0: Oktober 1961 selbst nach West-Berlin. In den folgenden 10 Jahren verhalf der gebürtige Dresdner rund 1000 Menschen zur Flucht aus der DDR. Legendär wurde sein Engagement beim Bau des spektakulären Tunnel 29 im Jahr 1962, durch den er unter anderem seine Schwester und deren kleine Tochter rettete. Später schleuste er Flüchtlinge auch in umgebauten Autos und über Transitrouten in den Westen. Hasso Herschel wurde 91 Jahre alt.
1: In Berlin sind am Abend wieder Schüsse gefallen. In der Nauninstraße in Kreuzberg hat ein Unbekannter kurz vor 21 Uhr auf einen Mann geschossen. Laut Polizei wurde das Opfer verletzt, schwebt aber nicht in Lebensgefahr. In Potsdam hat es am Abend Proteste gegen die Räumung eines besetzten Hauses auf der Halbinsel Hermannswerder gegeben. Laut Polizei versammelten sich rund 160 Menschen am Alten Markt. Gestern hatten die Beamten etwa die Hälfte der rund 20 Besetzer aus dem Haus gebracht. Die anderen verließen das Grundstück freiwillig. Sie wollten auf fehlenden bezahlbaren Wohnraum aufmerksam machen. Unionsfraktionschef Spahn spricht sich gegen weitere Erhöhungen bei staatlichen Leistungen aus. Zusätzliche Ausgaben, etwa beim BAföG oder beim Bürgergeld, seien derzeit nicht möglich, sagte Spahn dem Münchner Merkur. Inken Henkel.
2: Die schlechte wirtschaftliche Lage schlage sich nun auch in den Sozialsystemen und im Bundeshaushalt nieder. Man könne nur so viel Geld ausgeben, wie man auch einnehme, meint Spahn. Im Koalitionsvertrag hatten sich Union und SPD unter anderem auf eine große Novelle des BAföGs geeinigt. Die Wohnkostenpauschale beispielsweise sollte auf 440 Euro pro Monat erhöht werden. Noch Ende April hatte das Bundesforschungsministerium mitgeteilt, dass man sich bei der Finanzierung der Erhöhung einig sei.
1: Die EU und Mexiko bauen ihre Wirtschaftsbeziehungen aus. Kommissionschefin von der Leyen und Mexikos Präsidentin Sheinbaum haben in Mexiko-Stadt eine Erweiterung des bestehenden Handelsabkommens unterzeichnet. Dadurch werden auf beiden Seiten fast alle Zölle abgeschafft. Die Vereinbarung gilt als Reaktion auf die Zollpolitik von US-Präsident Trump. Zum Sport. Die deutsche Eishockey-Nationalmannschaft hat bei der WM in der Schweiz den ersten Sieg geholt. Durch ein 6:2 gegen Ungarn wahrt das Team die Chance auf die nächste Runde. Und Alba Berlin hat im Viertelfinal-Playoff der Basketball-Bundesliga in Vechta mit 82:91 verloren. Damit liegt Alba in der Serie mit 1:2 zurück. Soweit die Nachrichten. Das Wetter in der Nacht sternenklar, Tiefstwerte 8 bis 13 Grad. Im Laufe des Tages sonnig, nur wenige Quellwolken bis zu 30 Grad.
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4: Die A4 Dresden Richtung Chemnitz ist zwischen Frankenberg und Chemnitz Ost nach einem Unfall gesperrt in beiden Richtungen. Die Umleitung führt über die U42. Dann die A23 Hamburg Richtung Heide ist zwischen Eitelstedt und Pinneberg Süd wegen Bauarbeiten bis Dienstag gesperrt. 5 Uhr, die Umleitung führt ab Hamburg-Eitelstedt über die B4 bis Pinneberg Mitte oder weicht großräumig über die A7 aus. Dann die A40 Duisburg Richtung Essen ist zwischen Kreuz Duisburg und Duisburg-Kaiserberg wegen Bauarbeiten bis Dienstag früh gesperrt. Die A44 Düsseldorf Richtung Essen ist zwischen Kreuz Düsseldorf Nord und Ratingen-Schwarzbach wegen Tunnelwartungsarbeiten bis Dienstag gesperrt. Die A67 Mannheim Richtung Darmstadt zwischen Firnheimer Dreieck und Lorsch wegen einer Baustelle haben wir hier eine Sperrung bis Dienstag 5 Uhr. Es gibt eine Umleitung ab dem Kreuz Mannheim über die A656 zum Kreuz Heidelberg. Von dort weiter über die A5 in Richtung Frankfurt. Der Stadtring A100 ist zwischen Detmolder Straße und Schmargendorf bis ca. 5 Uhr früh in Richtung Wedding gesperrt. Und die A861 Dreieck Hochrhein, Grenzübergang Rheinfelden ist zwischen Dreieck Hochrhein und Rheinfelden Mitte im Nollinger Bergtunnel in beiden Richtungen gesperrt. Eine letzte Meldung noch aus Hamburg, die B3 Neuhof Richtung Waltershof. Die Kohlbrandbrücke ist wegen Brückenarbeiten in beiden Richtungen bis Montag 5 Uhr gesperrt. Eine Umleitung in Richtung Westen führt über die U30 in Richtung Osten über die U40. Gute Fahrt!
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4: Weiter geht's mit Milat Kupay aus dem Studio von NDR Info in Hamburg an ihrem Samstag, den 23. Mai. Zum ersten Mal seit Beginn des Iran-Krieges sind die NATO-Außenminister zusammengekommen. Die USA hatte zuvor oft angekündigt, das Engagement in Europa zurückfahren zu wollen, und das nutzen sie jetzt. US-Präsident Trump zieht Soldaten aus Bündnisländern ab und stationiert sie neu. Zusammen mit der ebenso unkalkulierbaren Zollpolitik

0: entsteht so ein Handlungsmuster, das viele an Erpressung erinnert, zusammen mit der, ja, ebenso unkalkulierbaren Zollpolitik. Die Gastgeberin des Treffens, Schwedens Außenministerin Maria Malmer Stenergard, bezeichnet dies als verwirrend und nicht immer leicht zu durchschauen. Das waren ihre Worte beim Auftakt des Treffens. Thomas Spickhofen hat das begleitet.
1: Seit Tagen schon ist Mark Rutte, der NATO-Generalsekretär, vor allem mit einer Botschaft unterwegs. Fast klingt sie schon beschwörend. Die NATO ist geschlossen und sie arbeitet daran, noch stärker zu werden. Das sei auch das, sagt Rutte, was heute bei den Außenministern in Helsingborg diskutiert wurde.
2: Eine starke NATO ist, was wir hier in Helsingborg heute diskutieren.
1: Manche hätten zuletzt sogar den Zusammenhalt der NATO in Zweifel gezogen. Er wolle deshalb noch mal ganz klar sagen:
2: Allies' commitment to Article 5 is ironclad.
1: Das Bekenntnis der Verbündeten zu Artikel 5 ist unerschütterlich. Unsere Fähigkeit, jeden Alliierten zu verteidigen, ist absolut. Wenn irgendjemand so irregeleitet sein sollte, uns anzugreifen, wäre die Antwort zerstörerisch.
2: The response would be devastating.
1: Mehrfach erinnert Rutte daran, dass man ja nicht nur im vergangenen Jahr beim NATO-Gipfel in Den Haag den berühmten 5%-Beschluss gefasst habe, sondern dass man nun auch liefern müsse. Heißt, das Geld ist da, aber die Umsetzung in echte Verteidigungsfähigkeit noch längst nicht. Rutte fordert mehr Tempo.
2: We know that today our industries are not able.
1: Wir wissen, dass unsere Industrie heute nicht das produzieren kann, was wir brauchen. Deshalb drängen die Außenminister darauf, dass wir die industrielle Produktion hochfahren im gesamten Bündnis. Wir müssen schneller und in größerem Umfang produzieren, und zwar auf beiden Seiten des Atlantiks. Da hat der NATO-Generalsekretär viele Außenminister auf seiner Seite, auch den deutschen Johann Wadephul. Die Einigkeit zeigt allerdings Risse, wenn es um den Informationsfluss von der einen zur anderen Seite des Atlantiks geht. Per Social Media Post kündigte US-Präsident Donald Trump in der vergangenen Nacht an, 5000 US-Soldaten zusätzlich nach Polen zu schicken, nachdem es zuletzt geheißen hatte, die routinemäßige Rotation von 4000 verzögere sich. Unklar auch, ob und wie weit das im Zusammenhang mit dem angekündigten Abzug von 5000 Soldaten aus Deutschland steht. Wer auf mehr Klarheit durch Außenminister Rubio gehofft hatte, erfuhr nur dies. Die USA haben weltweite Verpflichtungen, deshalb müssen wir unser militärisches Engagement regelmäßig überprüfen. Das hat nichts mit Bestrafung zu tun, sondern ist ein andauernder Prozess. Auch NATO-Chef Rutte will sich dazu nicht weiter äußern. Nur so viel. Derzeit würden Pläne zur US-Beteiligung an den NATO-Kräften entwickelt, die im Krisenfall eingesetzt werden sollen. Diese Pläne seien geheim, sagt Rutte. Das sei ein Prozess, der gerade laufe, nichts Neues, und das habe damit zu tun, dass die Amerikaner nicht überall gleichzeitig sein könnten.
2: This is a process in place. This is nothing new. Everybody knew this was happening and it has nothing to do with the fact that the US wants to equalize the burden. It has to do with the fact that they cannot be everywhere at the same time.
1: Weil das so ist, so viel ist auch klar, müssen sich die Europäer im Ukraine-Krieg noch mehr engagieren. Finanziell, militärisch, wahrscheinlich auch diplomatisch. Dass die Lasten gleichmäßiger verteilt werden sollen, haben alle Teilnehmer versprochen, sagt Rutte nach dem Außenministertreffen. Jetzt aber müsse man sehen, was tatsächlich geschehe. Der ukrainische Präsident Zelensky wird mit besonderem Interesse zuhören. Zum NATO-Gipfel im Juli in Ankara ist er übrigens eingeladen und wird, nach Angaben von NATO-Chef Rutte, auch kommen.
0: Die Ankündigung von Trump, 5000 zusätzliche US-Soldaten in Polen zu stationieren, könnte für Warschau beruhigend sein, gäbe es da nicht einen politischen Unterton. Als Begründung dient die Wahl des rechtskonservativen Staatspräsidenten, der wiederum der liberal-konservativen Regierung von Ministerpräsident Tusk das Leben schwer macht. Florian Kellermann mit dem Echo aus Warschau.
3: Die Ankündigung von Donald Trump sorgte für Erleichterung in Polen. Die USA würden zusätzliche 5000 Soldaten in das östliche EU-Land entsenden, erklärte der US-Präsident in einer Mitteilung in den sozialen Medien. Der polnische Außenminister Radosław Sikorski sagte am Rand des NATO-Außenministertreffens in Schweden: Ende gut, alles gut. Ich möchte Präsident Trump danken und auch dem US-Außenminister Marco Rubio, mit dem ich in dieser Sache im Kontakt stand, und allen, die auf diese Entscheidung hingewirkt haben. Dabei klang durch, wie sehr die vergangenen knapp zwei Wochen die Nerven in Polen strapaziert hatten. Aus den USA war die Nachricht durchgedrungen, das Pentagon werde eine Panzerbrigade mit 4000 Soldaten aus Polen abziehen und nicht durch eine neue ersetzen. Die Brigade war bisher im Rotationsprinzip in Polen. Alle 9 Monate wurden die Truppen ausgetauscht. Diesmal stoppte das US-Verteidigungsministerium die Entsendung neuer Soldaten. Die allermeisten Politiker in Polen wünschen sich eine starke US-Militärpräsenz in ihrem Land. Die Befürchtung war groß, die USA würden ihre derzeitige Präsenz von rund 10.000 Soldaten reduzieren. Das scheint nun vom Tisch. Was Trump jedoch mit zusätzlichen 5.000 Soldaten meinte, bleibt zunächst unklar. Wird die Panzerbrigade nun einfach wie bisher üblich ersetzt? Oder wird sie ersetzt und es kommen weitere Soldaten hinzu? Rätselraten in Warschau. Die Politologin Ewa Pietrzek-Ziemiewicz. Wir haben etwas bekommen, das uns beruhigen soll. Aber ich würde hier sagen, an den Taten sollt ihr sie erkennen. Erst wenn die US-Soldaten tatsächlich gekommen sind, werde ich es auch wirklich glauben. Militärexperten weisen darauf hin, dass die Infrastruktur für die US-Truppen in Polen in den vergangenen Jahren ausgebaut wurde. Das könnte darauf hindeuten, dass künftig möglicherweise nicht wesentlich mehr US-Soldaten in Polen sein könnten als bisher, dass jedoch mehr von ihnen dauerhaft stationiert und nicht mehr in so kurzen Abständen ausgetauscht wurden. Darüber würden die USA schon bald informieren, meint Michał Stella, Journalist beim Militärbranchenportal Defense24. Dafür müssen die US-Streitkräfte auch erst einmal Soldaten finden, die bereit sind, bei uns zu wohnen, mit ihren Familien. Das wird zunächst einmal keine große Zahl sein, aber das wird trotzdem ein bedeutender Schritt. Für andere Standorte des US-Militärs in Europa, etwa in Deutschland, wäre das allerdings keine gute Nachricht. Denn insgesamt wollen die USA, so die wiederholte Aussage, ihre Präsenz in Europa verringern. Die knappe Aussage von Trump heizte in Polen ganz nebenbei auch den innenpolitischen Streit an. Denn der US-Präsident begründete seine für Polen positive Entscheidung mit seinem guten Verhältnis zum rechtskonservativen Präsidenten Karol Nawrocki. Dessen Kanzlei nutzt dies nun für eine Breitseite gegen die Regierung von Premierminister Donald Tusk. Was diese kaputt gemacht habe, habe Nawrocki gerichtet, so die Aussage dort.
0: Und über das NATO-Außenministertreffen hat mein NDR-Kollege Markus Schubert mit der Vorsitzenden des Verteidigungsausschusses im Europäischen Parlament, der FDP-Politikerin Marie-Agnes Strack-Zimmermann, gesprochen. Ist sie beruhigt, dass die USA offenbar die Präsenz in Europa womöglich nicht nur halten, sondern hier und da auch ausbauen? Oder stört sie das Unberechenbare daran?
4: Also ich bin nicht beruhigt, ich bin verwirrt. Ich glaube, ich bin nicht die Einzige. Auf der anderen Seite 5.000 Soldaten abzuziehen aus Deutschland, gleichzeitig 5.000 Soldaten in Polen anzukündigen, handelt es sich da möglicherweise um dieselben. Das ist alles völlig unklar. Ich glaube, wir sollten uns lösen von dem, ich sag mal, Wirrwarr, die der Präsident der Vereinigten Staaten bedauerlicherweise auslöst, weil er sich eben immer über soziale Netzwerke äußert und offensichtlich seine eigenen Leute sich jetzt auch am Kopf kratzen. Was geht da los? Wir müssen und sollten uns lösen. Und ich glaube, was sehr, sehr interessant ist zurzeit, dass Mark Rutte, der ja noch vor wenigen Monaten bei mir im Verteidigungsausschuss im Europäischen Parlament war, und wir darauf gedrungen haben, selbstständiger als Europäer innerhalb der NATO zu werden, hat uns ja attestiert, wir sollten weiter träumen, das würden wir nie auf die Kette bekommen. Jetzt sind 4 Monate, und ich schätze Herrn Rutte sehr, vergangen. Und er betont heute, dass ein weiterer Schritt entstanden ist, dass die EU innerhalb der NATO stärker wird. Also auch bei ihm ist angekommen, dass mit diesem Präsidenten kein Staat zu machen ist. Und deswegen sollten wir uns auf unsere Stärke konzentrieren. Also das ist alles nicht lustig, verwirrend. Und wir tappen da, glaube ich, alle etwas im Dunkeln.
5: Welche Rolle spielt dabei die Europäische Union? Ist sie ein Finanzier der europäischen Aufrüstung und flankiert die NATO somit? Oder ist sie sogar eine Rückfallposition für die Europäer, wenn die NATO scheitert?
4: Nein, die NATO ist unser Rückgrat. Die NATO ist unser militärisches Rückgrat und das seit über 70 Jahren. Daran soll sich auch nichts ändern. Aber die Europäische Union, die Aufgabe ist, dass die Staaten in der Europäischen Union, die eben Teil der NATO sind, das sind ja nicht alle, dass die eben ihren Verpflichtungen nachkommen. Die NATO hat einen Verteidigungsplan. Man muss ja immer wieder betonen, es ist ein Verteidigungsbündnis. Und dort hat jedes Land, je nach Geografie, je nach Größe, je nach wirtschaftlicher Stärke, Aufgaben zu erfüllen. Und unsere Aufgabe in der Europäischen Union, und daran sind wir, daran arbeiten wir, ist, gemeinsam in die Beschaffung zu gehen, dass es eben nicht 17 verschiedene Panzer gibt und mehrere verschiedene Flugzeuge, sondern dass man gemeinsam beschafft, dass man Europa ganz denkt, übrigens auch mit den Partnern, beispielsweise Norwegen und Großbritannien, mit denen wir eng zusammenarbeiten, die nicht in der EU sind. Also es geht um den Schutz des Kontinentes und da muss man den Amerikanern natürlich jetzt auch recht geben. Das ist ja kein neues Szenario. Europa und vor allen Dingen auch Deutschland hat sich ja mal weggeduckt, das ja schon unter Obama klar gemacht wurde. Der große Herausforderer der Amerikaner ist, das sind die Chinesen. Man hat uns schon vor 20 Jahren gesagt, Leute, kümmert euch mal um euren Kontinent. Das wurde ja kollektiv, egal wer regiert hat, weggedrängt nach dem Motto, war ja auch super bequem. Und die Geschichte ist gelesen. Das heißt, so oder so sind wir gefordert, und zwar europäisch, aber im Rahmen der NATO. Wir sind keine Konkurrenzveranstaltung der NATO.
5: So oder so, je mehr sich NATO und EU Außen- und Verteidigungspolitik um sich selbst drehen und um transatlantische Verwerfungen, umso eher kann die Ukraine aus dem Fokus geraten. Was muss dabei das Ziel des NATO-Gipfels in Ankara sein?
0: So, bevor wir die Antwort hören, eine Verkehrsmeldung. Hier ist der Verkehrsservice der ARD Infonacht. Achtung, Falschfahrer auf der B4 Erlangen Richtung Nürnberg. Zwischen Gebertstraße in Erlangen und Würzburger Straße kommt Ihnen ein Falschfahrer entgegen. Vorsicht bitte in beiden Richtungen. 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
5: Das steht.
4: Naja, vor allen Dingen klar machen, wo sitzt eigentlich der Feind der freien Welt? Und der Feind der freien Welt sitzt in Moskau. Es ist eine Tragödie, dass Trump offensichtlich fasziniert ist von der Macht und dem Gehabe von Putin. Aber dort sitzt der Feind. Man darf auch nicht aus dem Auge verlieren, dass Russland massiv unterstützt wird von China durch Lieferungen von Rüstungskomponenten, durch den Iran. Die ersten Drohnen, die auf die Ukraine abgefeuert wurden, waren Shahed-Drohnen, die der Iran geliefert hat. Wir haben Nordkorea, das heißt, wir haben Schurkenstaaten beziehungsweise ein Reich wie China, mit dem wir ja eigentlich friedlich zusammenleben wollen, sehen aber auch, dass China mitverantwortlich ist für Cyberangriffe, übrigens auch für hybride Angriffe, nicht nur im Indopazifik, sondern auch bei uns. Also ich glaube, wer, ich darf das mal so sagen, die Guten sind, und wer unser Leben verändern will oder zerstören will, um es auf den Punkt zu bringen, das wissen wir. Und dem müssen wir uns stellen. Auf der einen Seite natürlich versuchen, auf diplomatischem Weg Zugang zu finden, was bei einigen Ländern schwer sein dürfte. Putin ist überhaupt nicht interessiert an Europa. Im Gegenteil, er will uns spalten. Und auch die Chinesen sind natürlich nicht wirklich interessiert, dass Europa in seiner wirtschaftlichen Kraft in Gänze auftritt, weil China weiß, welche Power wir letztendlich haben. Aber was wir machen müssen, ist die Wirtschaft entlasten. Wir müssen wirklich unsere Kraft, die wir haben, im Bilde zu bleiben, auf die Schiene bringen. Und dann werden wir auch weiter in Frieden und Freiheit leben können. Aber ich glaube, wer der Verursacher ist, das ist eindeutig, das ist Russland, die 2014 die Krim annektiert haben. Keine Reaktion von der westlichen Welt. Und daraufhin war für Putin klar, er kann es nochmal versuchen. Und das hat er gemacht und das macht er seit über 4 Jahren. Er tötet und er jagt Zivilisten in der Ukraine. Also das ist unser Hauptfokus. Und ich bin sicher, dass die Außenminister das in Schweden auch gerade auf dem Schirm haben. Ich empfehle es Ihnen ansonsten dringend.
0: Marie-Agnes Strack-Zimmermann, Vorsitzende des Verteidigungsausschusses im Europäischen Parlament.
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0: Einen Putsch gegen die Türkei und gegen die Demokratie im Land, so nennt die CHP-Führung das Urteil, das jetzt in einem Berufungsverfahren gegen die größte Oppositionspartei der Türkei verhängt worden ist. Ein Gericht in Ankara hatte die Wahl der CHP-Spitze aus dem Jahr 2023 für ungültig erklärt und Parteichef Özel des Amts enthoben. Nach Überzeugung des Gerichts hatte Özel seine Wahl beeinflusst durch Korruption, Stimmenkauf und durch Druck auf Delegierte. Vorwürfe, die im vergangenen Herbst zunächst allerdings noch so dünn waren, dass eine erste Klage verworfen wurde. Die CHP sieht sich daher auch als Opfer einer politischen Kampagne und will Rechtsmittel gegen das Urteil einlegen. Unterstützung bekommt die CHP von anderen Parteien und selbst an der türkischen Börse hat die Entscheidung Spuren hinterlassen. Uwe Lüb.
7: Verräter Kemal rufen CHP-Anhängerinnen und Anhänger am Abend vor der Parteizentrale in Ankara. Immer mehr strömen dorthin. Ihre Wut richtet sich gegen die Gerichtsentscheidung und gegen Kemal. Kemal Kılıçdaroğlu, den früheren und nun per Gerichtsentscheid wieder eingesetzten Vorsitzenden der CHP. Nach der verlorenen Präsidentschaftswahl 2023 wählen ihn die Delegierten nicht erneut, sondern den jetzt abgesetzten Özgür Özel. Den unterstützen die Protestierenden in Ankara. Sie rufen, allein gibt es keine Rettung und entweder alle zusammen oder keiner von uns. Später spricht Özel zur Menge. Es gehe um mehr als um ihn und seine Partei. Die Türkei erlebe einen Putsch. Dieser Kampf gilt nicht uns, sondern dem Volk. Dieser Putsch richtet sich nicht gegen uns, sondern gegen die Menschen im Land. Wir werden diesem Putsch bis zum Ende Widerstand leisten. Eigentlich hatte ein Gericht die Vorwürfe gegen Özels Wahl 2023 schon abgeschmettert. Doch im Berufungsverfahren wurde nun anders entschieden. Der Rechtsstreit geht weiter, aber zunächst gilt das neue Urteil. Danach haben Özel und seine Helfer damals Stimmen gekauft, mit Jobversprechen und sogar mit Bargeld. Zwar ist Özel seitdem mehrfach erneut zum Vorsitzenden gewählt worden, doch die Wahlparteitage zählen nicht, so die Logik, weil sie von einer unrechtmäßigen Parteiführung einberufen worden seien. Das Verfahren gegen die CHP haben Anhänger des Özel unterlegenen Kılıçdaroğlu's angestrengt. Und das spreche für sich, meint Justizminister Akın Gürlek. Besonders hervorzuheben ist, dass dieses Verfahren von Delegierten der CHP selbst eingeleitet wurde und durch Zeugenaussagen von CHP-Delegierten gestützt wurde. Gürlek spricht von Rechtsstaat und von funktionierender Demokratie. Genau das bezweifeln viele in der Türkei und im Ausland. Nach der Absetzung Özels kommen Solidaritätsbekundungen etwa der Sozialistischen Internationalen, einem Zusammenschluss sozialdemokratischer und sozialistischer Parteien. Auch Politikerinnen und Politiker in Deutschland äußern sich besorgt. Sorge kommt auch darüber auf, wie es nun in der Türkei weitergeht, ob es etwa zu Massenkundgebungen kommt. Özel jedenfalls zeigt sich entschlossen. Von nun an werden wir, wenn es sein muss, das Leben zum Stillstand bringen. Wenn es sein muss, werden wir Kaufboykotte machen, aber wir werden niemals aufgeben. Ich übernehme keine Verantwortung für das, was von nun an geschehen wird. Das klingt wie eine Drohung. Wie ernst die zu nehmen ist, zeigen erste Reaktionen der Wirtschaft. Die Börse in Istanbul ist nach Bekanntwerden der Gerichtsentscheidung um 6% eingebrochen. Die Zentralbank soll binnen kurzer Zeit für rund 10 Milliarden Dollar türkische Lira aufgekauft haben, um die eigene Währung zu stützen. Am Morgen hat Finanzminister Mehmet Şimşek eine Krisensitzung einberufen, unter anderem mit Vertretern der Zentralbank.
8: Pfingstferien in mehreren Bundesländern. Für viele heißt das Italien, Urlaub, Dolce Vita. Aber auf dem Weg könnte es eine böse Überraschung geben. Mitten in den Ferien wird die Brenner-Autobahn für eine Demo komplett gesperrt. Aus Bayern kommen Vorwürfe an die Adresse Österreichs und umgekehrt. Worum es bei dem Streit genau geht und welche Alternativen es für Urlauber gibt, das berichtet Jonas Wengert.
9: Karl Mühlsteiger ist parteiloser Bürgermeister der österreichischen Gemeinde Gries am Brenner. Und ihm reicht's.
10: Wir haben über Jahre versucht, intensiv zu verhandeln, einen Lärmschutz, damit die Leute zumindest hier ein bisschen mehr zur Ruhe kommen können. Aber da sind wir leider auf taube Ohren gestoßen bei der hohen Politik.
9: Seit Jahren rollt immer mehr Verkehr über den Brenner, gerade durch Lkw. Anwohnerinnen entlang der Strecke klagen über Lärm und Luftverschmutzung.
11: Ich komme am Wochenende nicht mal über die Straße.
12: Viele haben auch in der Gegend eine Staublunge. Ich weiß nicht, von was das kommt. Also ich habe auch eine.
9: Die Menschen im Wipptal wollen gegen den vielen Verkehr demonstrieren, und zwar mitten auf der Autobahn. Dafür wird der Brenner am 30. Mai, dem mittleren Samstag in den Pfingstferien, tagsüber komplett gesperrt. Für Urlauber sind auch die parallelen Bundes- und Landesstraßen dicht. Manche Reisende haben für den Zeitpunkt der Demo wenig Verständnis.
13: Wenn ich Schüler habe oder Kinder habe, die Schule gehen, muss ich in den Ferien fahren.
14: Da muss eine andere Lösung her, dass sie das so einfach überhaupt dürfen.
9: Gute Frage. Dürfen die das überhaupt? Die Bezirksbehörde Innsbruck-Land hat versucht, die Demopläne von Bürgermeister Mühlsteiger zu stoppen. Aber das Landesverwaltungsgericht Tirol hat entschieden,
10: Das Gerichtsurteil hat uns Recht gegeben. Also wir dürfen unsere freie Meinung äußern und wir dürfen dazu auch die Autobahn sperren.
9: Bayerns Verkehrsminister Christian Bernreiter von der CSU ärgert sich über die geplante Sperrung. Er sagt, so geht man nicht mit Nachbarn um. Der Bürgermeister aus Österreich kontert:
10: Ja, willkommen in der Gegenwart, lieber Herr Verkehrsminister aus Bayern. Jahrzehntelang nicht den Notzulauf zu bauen für den Brenner Basistunnel, so geht man wirklich nicht mit Nachbarn um.
9: Der Brenner Basistunnel soll viele Güter von der Straße auf die Schiene bringen und den Verkehr so langfristig entlasten. Österreich und Italien bauen bereits seit 18 Jahren. In Bayern hat der Bau für den Nordzulauf aber noch nicht mal angefangen. Auch weil dort viele Anwohner gegen oberirdische Trassen sind. Im Sommer will der Bundestag entscheiden, wie es mit dem Projekt weitergeht. Aber was machen Urlauber jetzt? Laut ADAC droht am Demosamstag ein Verkehrschaos. Dann vielleicht doch lieber mit dem Zug? Wer am Wochenende der Sperrung zum Beispiel von München nach Verona will, um an den Gardasee zu kommen, zahlt für eine vierköpfige Familie mit der Bahn aktuell etwa 200 Euro. Ein Flug von München nach Verona und zurück kostet zwischen 300 und 400 Euro. Aber pro Person. Wenn es doch das Auto sein soll, dann, wenn irgendwie möglich, den Demo-Samstag vermeiden. Denn am 30. Mai rät der ADAC von Reisen über den Brenner gänzlich ab.
8: Ein Bericht war das hier in der ARD-Infonacht von Jonas Wengert. Jetzt ist es 2.26 Uhr.
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16: Mit Florian Neuhaus und dem Karriereende von Lukas Podolski. Der Weltmeister von 2014 hat zuletzt noch in Polen den Pokal gewonnen. Nach dieser Saison macht Poldi Schluss. Armin Lehmann berichtet.
17: Lukas Podolski, Weltmeister von 2014, beendet mit 40 Jahren seine Karriere. Anfang Mai hat er mit seinem aktuellen Club Górnik Zabrze noch zum ersten Mal in seiner langen Karriere den polnischen Pokal gewonnen. Jetzt verkündete Podolski seinen Rücktritt. Seine lange Karriere begann Poldi beim 1. FC Köln und das schon 1995 in der Jugend der Geißböcke. Auch beim FC Bayern und beim frisch gekürten englischen Meister Arsenal stand er unter Vertrag. Beim sogenannten Sommermärchen der Weltmeisterschaft in Deutschland war er einer der Leistungsträger und prägte nach dem Aus im Halbfinale gegen Italien den legendären Spruch: Manchmal gewinnt im Fußball der Bessere. 2014 wurde Podolski dann mit dem DFB-Team in Brasilien Weltmeister.
16: In Brasilien mit dabei war auch Manuel Neuer und der spielt bei Bayern München ja immer noch auf Top-Niveau. Gerade hat Bundestrainer Julian Nagelsmann ihn zum Comeback in der Nationalmannschaft bewegt und zur Nummer 1 für die WM gemacht. Das DFB-Pokalfinale heute Abend gegen Stuttgart wird der auch schon 40 Jahre alte Bayern-Torhüter aber wegen einer Wadenverletzung verpassen. Für ihn spielt Jonas Urbich. Von der großen Fußballbühne zu der deutlich kleineren bei der Zweitliga-Relegation. Allerdings wurde es beim 1:0-Erfolg von Drittligist Rot-Weiß Essen gegen Zweitligist Greuther Fürth auch durchaus stimmungsvoll. Essens Trainer Uwe Kurschinat wollte zwar noch nicht von der halben Miete sprechen.
18: Trotz alledem ist es natürlich ein elementarer Vorteil, erstmal mit dieser Führung im Rücken nach Fürth zu reisen. Was, glaube ich, noch viel, viel wichtiger ist, ist aus meiner Sicht, dass wir schon den Gegner auch beeindrucken konnten, dass die Menschen hier den Gegner beeindrucken konnten, aber auch unsere Art, wie wir heute aufgetreten sind, mit Sicherheit auch bei den Fürthern Spuren hinterlassen hat.
16: In Fürth fällt dann am kommenden Dienstag die Entscheidung. Einen ganz wichtigen Sieg hat auch die deutsche Eishockey-Nationalmannschaft gefeiert. Das Team von Harald Kreis besiegte Ungarn mit 6:2 und der Trainer konnte sehr zufrieden sein.
19: Ja, natürlich, das Spiel war wichtig für uns, der Sieg war wichtig, moralisch für die Spieler. Und wir haben gesehen, wenn wir die Scheibe konsequent tief spielen, ein gutes Vorchecking machen, ist Ungarn kaum aus dem Drittel rausgekommen.
16: Zumindest vorübergehend ist das deutsche Team damit Fünfter in der Vorrundengruppe A und liegt nur noch einen Punkt hinter den viertplatzierten USA. Dieser Rang 4 würde zum Weiterkommen reichen. Schon heute Abend geht es für die DEB-Auswahl weiter. Gegner ist ab 20.20 Uhr Österreich. Und wir kommen zum Schluss noch zu den Playoffs in der Basketball-Bundesliga, in denen sich, ja, eine kleine Sensation abzeichnet. Nachdem Rasta Fechter in der Viertelfinalserie schon eines der beiden Spiele in Berlin gewonnen hatte, setzten sich die Niedersachsen mit 91:82 gegen den haushohen Favoriten Alba auch in Spiel 3 durch. Tide Tedinger mit den Einzelheiten.
20: Fechter steht vor einem der größten Erfolge der Clubgeschichte. Der große Favorit Berlin wankt zusehends. Dabei begann in die Berlin Berliner eigentlich gut, waren die ersten 5 Minuten in dieser Partie perfekt aus dem Feld. Dann aber sorgte Fechters Defensivdruck dafür, dass dieses Spiel kippte. Ab dem 2. Viertel lag Rasta beständig vorne. Trotzdem entwickelte sich in der 2. Hälfte bei großer Hitze im ausverkauften Rasterdom und einer hohen Fehlerquote ein echter Krimi. Berlin schien die Partie noch einmal drehen zu können, als Ende des 3. Viertels ein 8:0-Lauf gelang. Doch im Schlussabschnitt bewies Fechter die besseren Nerven und gewinnt am Ende verdient 91-82.
16: Das möglicherweise schon entscheidende 4. Spiel der Serie Best of 5 findet am Sonntag in Fechter statt. Auch Bonn führt jetzt mit 2:1 nach dem knappen Sieg in Würzburg. Schon heute Abend können Bayern München in Trier und Bamberg in Ulm mit einem 3. Sieg im 3. Spiel den Halbfinaleinzug perfekt machen.
8: Der Sport war das mit Florian Neuhaus und wir haben eine Entwarnung auf der B4 Erlangen im Nürnberg. Es ist kein Falschfahrer mehr zwischen Gebertstraße in Erlangen und Würzburger Straße unterwegs.
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15: Um 2.31 Uhr mit Gabriela Kühne. Bundesaußenminister Wadephul hat sich dafür ausgesprochen, die Ukraine langfristig zu unterstützen. Auf dem Treffen der NATO-Außenminister im südschwedischen Helsingborg warb er dafür, zusätzliche Gelder freizumachen. Auf einem Sicherheitsforum in Prag, zu dem der deutsche Außenminister inzwischen weitergereist ist, forderte er starke Signale an die Ukraine und Russland, auch mit Blick auf Verhandlungen über ein Ende des Krieges. Aus Prag, Christina Nagel.
21: Umso wichtiger ist es aus Sicht Wadephuls jetzt nicht nachzulassen in der Unterstützung der Ukraine. Die europäischen NATO-Partner und Kanada müssten sicherstellen, dass das angegriffene Land das bekomme, was es brauche. Wadephul hat in Helsingborg dafür geworben, dass die NATO-Verbündeten bilateral noch einmal eine Summe bereitstellen in der Größenordnung des Kreditanteils, der für die militärische Unterstützung der Ukraine bereitgestellt wird. Das entspricht ungefähr 30 Milliarden Euro.
15: Bundesaußenminister Wadephul hat außerdem in den ARD-Tagesthemen von einer verlässlichen Partnerschaft mit den USA gesprochen. Das Treffen mit den NATO-Kollegen in Schweden habe gezeigt, dass das Verteidigungsbündnis größer und stärker sei als je zuvor. Wadephul nannte es eine gute Nachricht, wenn die USA zusätzliche 5000 Soldaten in Polen stationieren wollten. Die NATO müsse vor allem im Osten Präsenz zeigen. Das sei auch gut für Deutschland. Bundesfinanzminister und SPD-Chef Klingbeil hat die Kompromissbereitschaft seiner Partei in den anstehenden Koalitionsrunden zu grundlegenden Reformen signalisiert. Klingbeil sagte der Rheinischen Post, diese Bundesregierung arbeite hart daran, die notwendigen Reformen voranzutreiben. Man sei bereit, aufeinander zuzugehen und die Blockaden im Land zu überwinden. Für die SPD sei dabei entscheidend, dass es gerecht zugeht. Der Koalitionsausschuss soll bis zur Sommerpause über grundlegende Reformen entscheiden. Laut Union und SPD geht es um Steuern, Arbeitsmarkt, Rente und Bürokratieabbau. In der türkischen Hauptstadt Ankara haben hunderte Menschen gegen die Absetzung der Führungsspitze der Oppositionspartei CHP protestiert. Die Demonstranten riefen Parolen gegen die Regierung und schwenkten türkische Fahnen und CHP-Banner. Der abgesetzte Vorsitzende Özel sagte, es gehe nicht um die Partei, sondern darum, die Demokratie zu verteidigen und das Recht des Volkes selbst zu entscheiden. Das Wetter in Deutschland. Oft sternklar, etwas Nebel, Tiefstwerte 15 bis 7 Grad, tagsüber heiter, später zur Nordsee mehr Wolken und einzelne Schauer oder Gewitter. Höchstwerte 25 bis 33 Grad, an den Küsten kühler. Am Pfingstsonntag viel Sonne, in der Mitte und im Osten einzelne Schauer oder Gewitter, 17 Grad auf den Nordseeinseln bis 24 Grad in Hessen. Das waren die Nachrichten.
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8: Mit einer Entwarnung für die B4 Erlangen Richtung Nürnberg. Es ist kein Falschfahrer mehr zwischen Gebertstraße in Erlangen und der Würzburger Straße unterwegs. Die A4 Dresden Richtung Chemnitz zwischen Frankenberg und Chemnitz Ost. Nach einem Unfall gibt's hier eine Sperrung in beiden Richtungen. Die Umleitung führt über die U42. A23 Hamburg Richtung Heide ist zwischen Eitelstedt und Pinneberg Süd wegen Bauarbeiten bis Dienstag 5 Uhr gesperrt. Die Umleitung führt ab Hamburg-Eidelstedt über die B4 als bis Pinneberg-Mitte oder weicht großräumig über die A7 aus. Dann die A29 Oldenburg Richtung Wilhelmshaven ist zwischen Zetel und Sande wegen eines Feuerwehreinsatzes gesperrt. Die A40 Duisburg Richtung Essen ist zwischen Kreuz Duisburg und Kaiserberg wegen Bauarbeiten bis Dienstag früh gesperrt. Die A44 Düsseldorf Richtung Essen zwischen Kreuz Düsseldorf Nord und Ratingen Schwarzbach. Eine Sperrung wegen Tunnelwartungsarbeiten bis Dienstag. Die A67 Mannheim Richtung Darmstadt zwischen Firnheimer Dreieck und Lorsch. Wegen einer Baustelle bis Dienstag 5 Uhr eine Sperrung. Die Umleitung führt ab dem Kreuz Mannheim über die A656 so rum zum Kreuz Heidelberg, von dort weiter über die A5 in Richtung Frankfurt. So, wir haben es gleich geschafft. 3 Meldungen noch. Die A100, der Stadtring, ist zwischen Detmolder Straße und Schmargendorf bis ca. 5 Uhr früh in Richtung Wedding gesperrt. Die A861 Dreieck Hochrhein, Grenzübergang Rheinfelden, ist zwischen Dreieck Hochrhein und Rheinfelden Mitte im Nollinger Bergtunnel in beiden Richtungen gesperrt. Eine Meldung aus Hamburg, die B3 Neuhof Richtung Waltershof, die Kühlbrandbrücke ist wegen Brückenarbeiten in beiden Richtungen bis Montag 5 Uhr gesperrt. Eine Umleitung in Richtung Westen führt über die U30 in Richtung Osten über die U40. Und last but not least, die A46 Wuppertal Richtung Düsseldorf ist im Tunnel Wersten nach einem LKW-Unfall gesperrt. Der Verkehr wird an der Anschlussstelle Holthausen abgeleitet. Gute Fahrt!
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8: Mit Milat Kupay. 2022, zu Beginn des russischen Angriffskriegs, galt die Ukraine als chancenlos. 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
2: Am Anfang des russischen Angriffskriegs hieß es 3 Tage, dann fällt Kiew. Heute, mehr als 4 Jahre später, wehrt sich die Ukraine immer noch. Und die Zuversicht wächst. Immer häufiger treffen ukrainische Drohnen russische Infrastruktur und dringen teilweise vor bis nach Moskau. Das verändert das Kräfteverhältnis im Krieg.
8: Und bevor wir da gleich weiterhören, eine Gefahrenmeldung. Hier ist der Verkehrsservice der ARD Infonacht. Achtung, Falschfahrer auf der A661 Egelsbach Richtung Bad Homburg. Zwischen Frankfurt-Eckenheim und Niedereschbach kommt Ihnen ein Falschfahrer entgegen. Vorsicht bitte in beiden Richtungen.
2: Aber auch das Verhältnis der Ukraine zu ihren westlichen Partnern. Rebecca Barth berichtet seit 2022 aus dem ARD-Studio Kiew. Mit ihr blicken wir heute auf das neue Selbstbewusstsein der Ukraine und darauf, wie es den weiteren Kriegsverlauf beeinflussen könnte. Hallo Rebecca.
22: Hallo. Der ukrainische Präsident lädt fast jeden Abend seine Videoansprachen hoch. Das sind häufig Videos im Selfie-Modus verbreitet von seinem Büro. Und in der Regel sind das kurze Ansprachen, eine Tageszusammenfassung, die er da gibt, welche Treffen er gehabt hat, was besprochen wurde, was ansteht. Und ab und an verbreitet das ukrainische Präsidialamt aber auch professionell produzierte Videos. Und eines davon fand ich sehr interessant, vor etwa einem Monat, da ging es um die Entwicklung in der ukrainischen Rüstungsindustrie. Und man sieht den Präsidenten, wie er durch eine Halle schreitet, an den ganzen Produkten der ukrainischen Rüstungsfirmen vorbei, Fahrzeuge, Drohnen, Marschflugkörper, Munition, unbemannte Fahrzeuge, Roboter, eine ganze Bandbreite an Produkten, die hier in den vergangenen 4 Jahren entwickelt wurden.
23: Невидимі герої нашої оборони, але результати їхньої роботи ми бачимо щоденно.
22: Und er geht da durch und sagt, So sieht Stärke aus, so sieht Wille zur Freiheit aus, so sieht Gerechtigkeit aus und preist damit eben die ukrainische Rüstungsindustrie, das, was die Industrie in den vergangenen Jahren entwickelt hat, geleistet hat.
23: Зроблено в Україні – це синонім поняття «ефективно» і «сильно».
22: Und sagt, mit Stolz können wir heute von Waffen aus der Ukraine sprechen, made in Ukraine, das sei heute ein Synonym für Effizienz und Stärke. Und nicht nur in den Worten, sondern auch in der Bildsprache zeigt es doch ganz deutlich das Selbstbewusstsein, mit dem die Ukraine mittlerweile auftritt.
23: Слава нашій оборонці. Дякую всім, хто допомагає Україні. Слава Україні!
2: Dieses Selbstbewusstsein und dieses ja auch vielleicht optimistischere Auftreten im Vergleich zur Vergangenheit, ist das was, was du bei Selenskyj alleine beobachtest oder gibt es noch andere Stimmen, Personen im Land, die vergleichbar auftreten?
22: Nein, das ist nicht nur Selenskyj. Ich merke das auch bei Gesprächen mit anderen Regierungsvertretern. Manchmal laden die uns und andere Kolleginnen und Kollegen zu Hintergrundgesprächen ein. Da war ich zuletzt persönlich beim Außenminister und beim Verteidigungsminister und die strahlen einen ähnlichen Optimismus und ein ähnliches Selbstbewusstsein aus und haben zurzeit verhältnismäßig wirklich gute Laune. Also mir ist das aufgefallen. Und dann sehen wir natürlich auch die militärischen Erfolge der Ukraine zuletzt. Was hier ja wirklich weit besprochen wurde, waren die Drohnenangriffe auf Moskau und die Region Moskau.
0: Allein hier habe es mindestens 3 Todesopfer gegeben. Der ukrainische Präsident Selenskyj sprach von Strafmaßnahmen, die nun auch Moskau erreicht hätten.
22: Da sagte beispielsweise Andrei Katschuk, das ist ein Soldat der ukrainischen Armee, der hier als Experte teilweise in den Medien zitiert wird und im ukrainischen Radio sich dazu geäußert hat. Sagte, diese Angriffe auch auf Moskau und die Region Moskau sind ein Wendepunkt in diesem Deep Strike, so nennt man das, diese Angriffe über sehr lange Entfernungen zwischen Russland und der Ukraine. Pavlo Klimkin hat sich dazu unter anderem geäußert, ist ein ehemaliger Außenminister der Ukraine, der sagte, das Kräfteverhältnis ist immer noch unausgewogen, immer noch asymmetrisch zwischen Russland und der Ukraine. Also Russland hat nach wie vor viel mehr Raketenkapazitäten, aber wir zeigen eben vor allem mit dem Angriff auf Moskau, vor allem symbolisch, dass es da eine ganz neue Dimension gibt, die, so vermutet er, eben auch die Gespräche zwischen Russland und der Ukraine, aber auch vor allem den Ton gegenüber der Ukraine in Bezug auch auf Verhandlungen verändern kann langfristig.
3: Він далі буде тільки посилюватись.
2: Und wie ist da deine Einschätzung, wenn du diese Gespräche führst, ne, und das hörst, was dir da erzählt wird aus Regierungskreisen, aus Kreisen vom Militär? Ist dieses Selbstbewusstsein, was sich darin ausdrückt, dieser Optimismus, so politisches Wunschdenken, so im Sinne von Make Believe, oder würdest du sagen, nee, das hat eine konkrete, reale Basis?
22: Nee, das hat eine konkrete, reale Basis, und die ist durchaus bemerkenswert. Das, was aktuell passiert, ist etwas, was lange vorbereitet worden ist. Also wir haben systematische Angriffe der Ukraine tief im russischen Hinterland auf der einen Seite militärische Objekte. Das sind Rüstungsfabriken, das sind Lager, das sind Hersteller, die Halbleiter zum Beispiel herstellen, also Komponenten, die man braucht für Drohnen, für Raketen, für Marschflugkörper. Und auf der anderen Seite zielt die Ukraine seit geraumer Zeit systematisch auf die Infrastruktur, die Russland benötigt zum Ölexport, beispielsweise Häfen, Öllager und so weiter und so fort. Und jetzt ist es so massiv, dass man die Effekte sieht. Und das ist aber vorbereitet worden, diese sogenannten Deep Strikes mit sogenannten Middle Strikes. Middle Strikes sind im ukrainischen Kontext Angriffe ab meistens so 20 bis 30 Kilometer bis 180 bis 200 Kilometer hinter der Frontlinie. Und da hat die Ukraine vor allem im auch von Russland besetzten Gebiet systematisch über Monate Luftverteidigungssysteme beispielsweise rausgenommen. Also sie hat sich ganze Korridore freigeschossen, um mittlerweile sehr erfolgreich auch die russische Logistik zu treffen, weit hinter den russischen Linien. Und das merkst du an der Front. Von der sogenannten Frühjahrsoffensive ist nicht viel zu spüren.
4: Von der russischen, ne? Meinst du jetzt?
22: Genau. Im Gegenteil, der russische Vormarsch hat sich verlangsamt. Es gibt sogar mittlerweile viele Beobachter und auch Medien, die dieses Narrativ verbreiten. Russland verliert erstmals mehr Gelände, als es einnehmen kann. Ich persönlich bin da ein bisschen vorsichtig, weil wir an der Front einfach sehr große sogenannte graue Zonen haben, wo keine Seite dieses Gebiet richtig kontrolliert. Und was du nicht kontrollierst, das kannst du auch so gesehen nicht verlieren. Aber es zeigt eben einen allgemeinen Trend. Und wir sehen, dass die Russen nicht so schnell vorwärts kommen, wie wir es erwartet hatten.
4: Was Drohnen angeht, da kriegt man ja mit, da ist die Ukraine sehr innovativ. Die entwickeln neue Typen, die bauen die im eigenen Land, sind sehr schnell, sehr agil. Ich frage mich, bei dem, was du gerade geschildert hast, welche Rolle spielen Drohnen dabei?
22: Drohnen sind das A und O. Vor allem was die ukrainische Rüstungsindustrie angeht, und auch das sagte Selenskyj in diesem Video, mit dem wir eingestiegen sind, so die Ukraine hält nicht nur Schritt mit diesem Wandel, sondern wir sind der Vorreiter in der Entwicklung von diesen Technologien. Und das stimmt. Also die Ukraine und Russland sind die beiden Länder, die am meisten Erfahrung mit dieser Art von Kriegsführung haben. Und die Bandbreite der Systeme, die hier eingesetzt werden, sind ebenfalls enorm. Also wir fangen an von kleinen handelsüblichen Drohnen, die sogenannten FPV-Drohnen, First-Person-View, die Leute über Virtual-Reality-Brillen steuern können. Es sieht so ein bisschen aus wie PlayStation-Spielen. Mhm. Also die Soldaten hocken auf ihren Stellungen, also meistens in irgendeinem Keller, von einem Bildschirm mit dieser Brille auf und steuern die Drohne.
4: Mhm. Was ist damit gemeint?
22: Ja, das sind unbemannte Fahrzeuge. Auch die werden gesteuert. Die sind nicht autonom unterwegs. Also auch die haben einen Piloten sozusagen, einen Fahrer, der sie aber remote steuert. Manche von denen sind so groß, dass damit Menschen evakuiert werden. Die wichtigste Aufgabe, die diese Bodendrohnen haben zum aktuellen Zeitpunkt noch, ist die Logistik. Weil hier in den vergangenen Jahren eine sogenannte Killzone entstanden ist. Eine Todeszone an der Front. Das ist eine Folge von dem massiven Einsatz von Drohnen in der Luft, weil nichts mehr unbeobachtet bleibt. Und so hast du eben in diesem Abschnitt von 10, 15 Kilometern Todeszone viele verschiedene kleine Nester, kleine Gruppen von ukrainischen und russischen Soldaten, die beide versuchen, unbeobachtet von der jeweils anderen Seite sich gegenseitig aufzuspüren und dann zu bekämpfen. Die Wege, die zurücklegen, um auf ihre Position zu kommen, sind so gefährlich durch dieses gläserne Schlachtfeld, durch die Drohnen am Himmel, dass es mittlerweile so ist, dass sehr, sehr viele Infanteristen, also Fußsoldaten, Monate in dieser Todeszone festhängen auf ihrer Position. Also die sind 6 Monate in einem Erdloch beschossen von allem, was man sich so vorstellen kann. Und natürlich gibt es da keine Dusche und werden versorgt ebenfalls über Drohnen. Unter anderem über diese Bodendrohnen. Die bringen denen Munition, die bringen denen Essen. Mhm. Und wenn jemand verwundet wird, dann werden die Menschen häufig auch oder auch getötet mit diesen Bodendrohnen, mit diesen kleinen Fahrzeugen rausgebracht. Weil auch Sanitäter kommen da nicht mehr hin. Sanitäter werden gezielt angegriffen. Also schickt man sie nicht mehr in diese Todeszone, um eigentlich ihren Job, für den sie in anderen Armeen vorgesehen sind, zu machen, nämlich den verwundeten Kameraden zu helfen. Die sind auf sich alleine gestellt in der Zone.
4: Und schafft man es denn auf diese Weise tatsächlich auch die Front in seinem Sinne zu verschieben, oder geht es da nur darum zu verhindern, dass die andere Seite, also Russland, weiter vordringt?
22: Wir haben keine großen Bewegungen an der Front zum aktuellen Zeitpunkt. Also wir haben so 2, 3 Hotspots, wo sehr viele Kampfhandlungen stattfinden. Aber wir haben lange schon keine großen Geländegewinne mehr erlebt. Und wir sehen zum aktuellen Zeitpunkt keinen massiven Einsatz von großer Technik. Und dementsprechend kann man auch nicht wirklich davon sprechen, dass die ein oder andere Seite groß Gelände gewinnt. Wenn wir ein bisschen rauszoomen und uns den groben, großen Trend angucken, dann ist es schon so, dass Russland ganz, ganz, ganz langsam weiter vorrückt, aber das Tempo des Vorrückens geht seit einem halben Jahr zurück. Und zum aktuellen Zeitpunkt würde ich sagen, hat die Ukraine ein Stück weit die Nase vorn. Es bietet ihr ein Möglichkeitsfenster, den Druck auf Russland massiv zu erhöhen in dieser Kombination, dass es an der Front nicht wirklich vorwärts geht und dass man gezielt versucht, den Krieg nach Russland zurückzubringen.
4: Und sag mal, wie hat es denn die Ukraine geschafft, diese Fähigkeiten im Bereich der Drohnen, ne, du hast gerade die verschiedenen Arten geschildert und wozu sie da sind, aufzubauen, während der Krieg ja die ganze Zeit läuft?
22: Ja, das ist auch vielleicht der Grund dafür. Also Not macht erfinderisch. Mhm. Der Druck ist natürlich sehr, sehr hoch gewesen und auch immer noch sehr hoch. Und dann hat man auch gewisse Möglichkeiten geschaffen. Das heißt, man hat versucht, hier auf rechtlicher Ebene Prozesse zu vereinfachen, sodass Hersteller Innovationen sehr schnell auf den Markt bringen können, die Finanzierung dafür bekommen können und dann eben das ja schon, weil auch die Nachfrage, das Bedürfnis so hoch ist, sehr schnell eben schon auf dem Schlachtfeld testen können. Und so hat man hier, sind in den vergangenen Jahren Dutzende kleine Rüstungsbetriebe, kleinere Unternehmen entstanden, die eine ganz enge Verbindung zu Finanzgebern und den Streitkräften haben und man eben nicht ewig lange Ausschreibungsverfahren hat von einigen riesen Rüstungsunternehmen und dann dauert das alles Jahre, bis dann ein Endprodukt dann irgendwann mal der Armee sozusagen geliefert werden kann, sondern hier hat man eben geschaut, wer ist am schnellsten, wer ist am besten, wer ist am effektivsten und die Entwicklungszyklen, da reden wir mittlerweile von einigen Wochen.
4: Am Anfang, als dieser Krieg begann, ne, der russische Angriffskrieg gegen die Ukraine, da wurde extrem viel über Waffenlieferungen für die Ukraine diskutiert. In Deutschland war Taurus eins der zentralen Themen. Sollen wir das liefern oder nicht? Und damals war so die Argumentation dahinter, das, was viele gedacht und auch gesagt haben, ja, dieses, ohne diese hochentwickelten Waffen aus Deutschland oder auch aus den USA, hat die Ukraine keine Chance. Hat sich das jetzt gedreht?
22: Nun, jetzt sehen wir auf jeden Fall, dass die Ukraine eigene Fähigkeiten entwickelt hat. Mykhailo Fedorov, der Verteidigungsminister, sagte, er meinte also, wenn wir den Taurus bekommen würden, dann würden wir ihn natürlich immer noch gerne nehmen. Mhm. Also wir sind immer dafür, mehr Waffensysteme zu erhalten, aber wir haben mittlerweile ähnliche Fähigkeiten und eigene Waffen entwickelt, die teilweise sogar über größere Distanzen wirken können. Und daraus entgibt sich jetzt eben auch, ne, dieses Selbstbewusstsein und auch dieser Stolz, dass man nicht nur sich selbst, sondern auch seinen Partnern, der NATO, gezeigt hat, dass man Russland aufhalten kann.
4: Das heißt, die Ukraine kommt so ein bisschen aus dieser Bittstellerrolle raus, die sie am Anfang des Krieges hatte. Hast du da Beispiele dafür?
22: Der deutsche Verteidigungsminister Pistorius war vor einigen Tagen zu Besuch in Kiew, hat sich mit seinem Amtskollegen Mykhailo Fedorov getroffen, war 2 Tage hier, 1 Tag in Kiew und dann ist er in Frontnähe gefahren im Süden des Landes. Und für ihn, das sagte er hier ganz klar, war eben wichtig, die strategische Partnerschaft mit der Ukraine auszubauen.
5: Und da geht es natürlich um Rüstungskooperation. Da geht es darum, davon zu lernen, was die Ukrainer jetzt im 5. Jahr auf dem Gefechtsfeld erleben, bei der Drohnenkriegsführung, bei der elektronischen Kriegsführung, aber auch in allen anderen Bereichen. Davon können wir lernen als Bundeswehr, als Bundesrepublik Deutschland, aber auch wir als NATO-Streitkräfte. Und deswegen ist diese enge Kooperation für uns sehr wichtig.
4: Das heißt, die Ukraine ist da sozusagen mittlerweile ein gefragter Partner, wenn man das so sagen kann.
22: Genau, und die anderen Länder wären ja auch dumm, wenn sie das nicht sehen würden. Die NATO plant und trainiert seit Jahrzehnten eine mögliche militärische Auseinandersetzung mit Russland und haben es nie gehabt. Die Ukrainer haben es und sind die einzigen, die wirklich diese Erfahrung haben. Also das ist, wenn du dir das in einem anderen Bereich vorstellst, sagen wir jetzt mal, du baust ein Haus, dann kannst du natürlich haufenweise YouTube-Videos gucken und dann anfangen, dein Haus zu bauen. Oder du fragst deinen Nachbarn, der ein Haus schon mal wirklich gebaut hat, was würdest du tun? Wahrscheinlich beides. Du würdest YouTube-Videos gucken, aber auch zu deinem Nachbarn gehen und fragen, wie ist es denn in der Praxis? Und nichts anderes, im Endeffekt ist es hier. Dementsprechend sind seit geraumer Zeit sehr viele Menschen aus den NATO-Staaten, die irgendwas mit Sicherheit und Verteidigung zu tun haben, super interessiert an den Erfahrungen der Ukrainer.
4: Und ist dann dieses Selbstbewusstsein der Ukrainer, über das wir hier sprechen, für dich vor dem Hintergrund eine nachhaltige Entwicklung? Oder siehst du das eher als so kurzfristigen Trend, der auch wieder gekippt werden könnte?
22: Ich glaube, es ist eine nachhaltige Entwicklung, weil sie nachhaltig aufgebaut wurde. Wir erleben gerade die Effekte von etwas, was über Jahre entwickelt wurde. Und dann ist aber gepaart, kommt gleichzeitig eben so eine geopolitische Komponente hinzu, die man nicht planen konnte. Das ist der Iran-Krieg. Das ist ein Präsident Trump, der den Europäern auch sehr deutlich macht, dass sie sich vielleicht von den USA besser unabhängig machen sollten. Und dann guckt man natürlich in seine Nachbarschaft und denkt sich, gut, wer könnte uns denn da helfen? Und auch da ist es aus sicherheitspolitischer Perspektive nur klug, die Ukraine auch in ein zukünftiges Luftverteidigungssystem, ein europäisches, einzubinden. Weil die Ukraine ist ein Land gewesen, das praktisch keine starken Flugabwehrfähigkeiten hatte vor 4 Jahren. Und mit diesen massiven Angriffen Russlands gelernt hat, umzugehen. Und natürlich kommen immer noch ein paar Drohnen und Raketen durch, aber die Abfangquoten, die die Ukraine hat, sind sehr, sehr gut. Das sind 80-90% in vielen Fällen.
4: Das heißt ja, die Ukraine hat im Grunde militärisch gesehen fast einen Vorteil gegenüber der EU. Ne? Die haben Erfahrung, die EU in dieser Form nicht hat. Was folgt denn daraus für das Verhältnis der Ukraine zu ihren westlichen Partnern, also zur EU, aber auch zu den USA?
22: Ich meine, wir haben alle noch die Szene im Weißen Haus im Kopf.
7: You're right now not in a very good position. You've allowed yourself to be in a very bad position, and it happens to be right about it. You're playing cards. You're gambling with the lives of millions of people. You're gambling with World War III.
22: You don't have the cards, wie der ukrainische Präsident da niedergemacht wurde.
4: Ja, gedemütigt eigentlich schon, ne?
22: Gedemütigt wurde. Und er hat sich halt nicht unterkriegen lassen. Und jetzt hat er doch ein paar Karten auf der Hand. Und er versteckt sich dahinter auch nicht. Also die Ukrainer gehen jetzt natürlich nicht so weit, irgendwie die USA wirklich massiv vor den Kopf zu stoßen. Aber sie lassen sich auch nicht unter Druck setzen. Im Gegenteil, wahrscheinlich haben sie sich gewöhnt an so einen stabilen Druck aus den USA. Also man soll den Donbass aufgeben und sie werden es halt einfach nicht tun. Sie sehen überhaupt gar keinen Grund dafür. Und es ist zurückzuführen auf die Leistungen, die sie erbracht haben. Und wir merken das auch in Hintergrundgesprächen, wo durchaus Frust zu spüren ist, manchmal auf Seite von den ukrainischen Regierungsvertretern, die so ein bisschen die Attitüde haben. Also wir haben unsere Hausaufgaben gemacht, vor allem eben im militärischen Bereich, im Sicherheitsbereich. Wir halten die Russen auf, wir führen ihnen massive Verluste zu, also wirklich massive Verluste. Und da wendet man sich schon zunehmend selbstbewusst auch an die europäischen Partner und sagt, okay, gut, und jetzt müsst ihr liefern.
11: Багато партнерів зараз дають сигнали, що бачать, що відбувається і як все змінилося і в нас.
22: Und Volodymyr Zelensky sagte das eben auch zuletzt, dass auch die Partner offenbar zunehmend signalisieren, dass sie erkennen, was geschieht und ja auch investieren in diese Fähigkeiten der Ukraine. Also die Ukraine hat das größte Problem, was ja die Finanzierung, und in vielen Fällen wird eben ein großer Teil der ukrainischen Rüstung dann doch und diese Innovationen von Partnern mitfinanziert.
4: Und können diese neuen Fähigkeiten und auch dieses daraus eher erwachsene Selbstbewusstsein, kann das beides zusammen den Verlauf des Krieges verändern?
22: Das ist natürlich jetzt die große Frage und ich glaube, das kann niemand seriös zum jetzigen Zeitpunkt einschätzen, weil auch Russland ja nachziehen wird. Also das ist vor allem im Technischen häufig ein Katz-und-Maus-Spiel und jetzt gerade hat die Ukraine ein Stück weit die Nase vorn. Ich glaube persönlich, dass es durchaus ein Punkt sein könnte, der im Nachhinein ein Wendepunkt sein könnte, weil ich persönlich davon ausgehe, dass Russland nicht nochmal die Kraft hat jetzt für eine massive Offensive. Aber das ist wirklich also rein meine persönliche Einschätzung jetzt. Es gibt haufenweise Faktoren, die auch zum Gegenteil führen könnten. Aber ich kann mir gut vorstellen, dass Russland nicht nochmal die Ressourcen und die Kraft hat für einen wirklich massiven Vorstoß, dass sie so noch ein bisschen weiterkämpfen, weil Putin den Donbass haben will und die Ukraine wird ihm den nicht geben. Aber dass es noch einige Monate auf jeden Fall so weitergeht und man dann vielleicht irgendwann zu einem Punkt kommt, wo der Druck in Russland eben so groß ist, dass sie wirklich ernsthaft einen Ausweg aus diesem Krieg suchen.
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1: Um 3 Uhr mit Gabriela Kühne. Bundesaußenminister Wadefohl hält die NATO trotz Meinungsverschiedenheiten mit den USA nicht für geschwächt. Die Vereinigten Staaten seien nach wie vor ein verlässlicher Partner, sagte Wadefohl in den ARD-Tagesthemen. Aus der Nachrichtenredaktion Ulf Hilbert.
2: Der Außenminister betonte das Treffen mit seinen NATO-Kollegen im schwedischen Helsinki.

0: kann, sagte er dem Münchner Merkur. Im Koalitionsvertrag hatten sich Union und SPD auf eine Novelle des BAföG geeinigt. Die Wohnkostenpauschale sollte von 380 auf 440 Euro im Monat steigen. Noch Ende April hieß es vom Forschungsministerium, dass man sich bei der Finanzierung einig sei. Aktivisten einer Hilfsflotte für den Gazastreifen haben Israel Misshandlungen und sexualisierte Gewalt vorgeworfen. Unter den Verletzten sind nach Angaben des Auswärtigen Amtes auch Deutsche. Das Ministerium forderte Aufklärung. Die israelische Gefängnisbehörde wies die Anschuldigungen der Aktivisten zurück. Am Dienstag hatte die israelische Armee eine internationale Hilfsflotte für Gaza gestoppt. Mehr als 400 Menschen wurden festgenommen und später abgeschoben. In der Relegation zur zweiten Fußball-Bundesliga hat Rot-Weiß Essen das Hinspiel für sich entschieden. Der Drittligist setzte sich vor eigenem Publikum mit 1:0 gegen den Zweitligisten Greuther Fürth durch. Aus der Sportredaktion Jan Wuchner.
1: Eine Stunde lang waren allerdings die Gäste aus Fürth der Führung deutlich näher, trafen unter anderem die Querlatte und hatten weitere gute Tormöglichkeiten. Den Treffer des Abends aber erzielten die Gastgeber. Einen Freistoß aus rund 19 Metern hämmerte Torben Müsel für RWE in der 62. Minute in den rechten Torwinkel. Danach drängten die Essener auf ein weiteres Tor, hatten ihrerseits sehr gute Möglichkeiten. Es blieb am Ende aber beim 1:0 und großem Jubel der restlos begeisterten Essener Fans. Dienstag steigt das Rückspiel in Fürth.
0: Das waren die Nachrichten. Das Wetter in Deutschland. Tagsüber heiter, später zur Nordsee mehr Wolken und einzelne Schauer oder Gewitter. Höchstwerte 25 bis 33 Grad, an den Küsten kühler. Am Pfingstsonntag viel Sonne, in der Mitte und im Osten einzelne Schauer und Gewitter. Die Zeit, es ist 3:03 Uhr.
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3: Mit einer Entwarnung für die A661 Egelsbach Richtung Bad Homburg. Es ist kein Falschfahrer mehr zwischen Frankfurt-Eckenheim und Niedereschbach unterwegs. Dann auf der A4 Dresden Richtung Chemnitz. Die ist zwischen Frankenberg und Chemnitz-Ost nach einem Unfall in beiden Richtungen gesperrt. Die Umleitung führt über die U42. Die A23 Hamburg Richtung Heide ist zwischen Eidelstedt und Pinneberg-Süd wegen Bauarbeiten bis Dienstag 5 Uhr gesperrt. Die Umleitung führt ab Hamburg-Eidelstedt über die B4 bis Pinneberg-Mitte oder weicht großräumig über die A7 aus. Dann die A29 Oldenburg Richtung Wilhelmshaven ist zwischen Zetel und Sande wegen eines Feuerwehreinsatzes gesperrt. Die A40 Duisburg Richtung Essen ist zwischen Kreuz Duisburg und Duisburg-Kaiserberg wegen Bauarbeiten bis Dienstag früh gesperrt. Die A44 Düsseldorf Richtung Essen ist zwischen Kreuz Düsseldorf Nord und Ratingen-Schwarzbach wegen Tunnelwartungsarbeiten bis Dienstag gesperrt. Weiter auf der A46 Wuppertal Richtung Düsseldorf haben wir eine Sperrung im Tunnel Wersten nach einem LKW-Unfall. Der Verkehr wird an der Anschlussstelle Holthausen abgeleitet. Die A67 Mannheim Richtung Darmstadt. Zwischen dem Firnheimer Dreieck und Lorsch haben wir eine Sperrung wegen einer Baustelle bis Dienstag 5 Uhr. Auch da gibt's eine Umleitung, und zwar ab dem Kreuz Mannheim über die A656 zum Kreuz Heidelberg. Von dort weiter über die A5 Richtung Frankfurt. Der Stadtring A100 ist zwischen Detmolder Straße und Schmargendorf bis ca. 5 Uhr früh in Richtung Wedding gesperrt. Die A861 Dreieck Hochrhein, Grenzübergang Rheinfelden zwischen Dreieck Hochrhein und Rheinfelden Mitte. Im Nollinger Bergtunnel gibt es eine Sperrung in beiden Richtungen. Und nochmal eine Meldung aus Hamburg, B3 Neuhof Richtung Waltershof. Die Kühlbrandbrücke ist wegen Brückenarbeiten in beiden Richtungen bis Montag 5 Uhr gesperrt. Eine Umleitung in Richtung Westen führt über die U30 in Richtung Osten über die U40. Gute Fahrt.
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3: Mit Milat Kupay aus dem Studio von NDR Info in Hamburg. Willkommen zu einer neuen Stunde. Mittlerweile ist Samstag, der 23. Mai. Kurz vor Pfingsten hat es noch wegweisende Bundestagsentscheidungen gegeben. Zum einen die Apothekenreform, über die wir gleich noch berichten werden. Zum anderen, und das ist jetzt unser Thema, das Kindergeld. In manchen nordischen Ländern werden neugeborene Kinder nicht nur registriert, sondern auch wirklich willkommen geheißen. In Finnland wird eine Babybox überreicht, die als Kinderbett taugt, gefüllt mit vielen praktischen Utensilien.

0: Und in Estland fließt das Kindergeld, sobald die Hebamme das Kind digital ins staatliche Melde- und Gesundheitssystem eingibt. Einen Abglanz davon wird man ab dem kommenden Jahr auch in Deutschland erleben. Mehr Zeit für das Baby und weniger für die Bürokratie, sagt Finanzminister Klingbeil. Und der Bundestag hat darüber gestern erstmals beraten. Dagmar Pepping schildert, wie es künftig von der Wiege bis zum Girokonto laufen soll und warum es über Kinder, Mütter, Väter im In- und Ausland Streit gab.
1: Es war mal wieder einer dieser Momente im Deutschen Bundestag.
2: Nein, nein, nein, Leute, jetzt ist mal ganz gut, ich diskutiere nicht.
1: Bundestagspräsidentin Julia Klöckner hat alle Hände voll zu tun, die Sitzung zu leiten.
2: Nein, nein, Leute, jetzt ist mal ganz gut, ich diskutiere nicht, wir haben uns hier Regeln gegeben.
1: Eigentlich hatte die Debatte über die Einführung des antragslosen Kindergeldes ruhig und sachlich begonnen. Mehr Zeit fürs Baby, weniger Zeit für Bürokratie und Papierkram, so das Versprechen von Finanzminister Lars Klingbeil von der SPD.
3: Die Eltern erhalten künftig das Kindergeld automatisch, sie erhalten es unbürokratisch und sie erhalten es schnell.
1: Selbst von der Opposition kam Lob. Doris Achelwilm von der Linksfraktion.
4: Das Kindergeld wird antragslos, sehr gut, danke dafür. Das ist was Sinnvolles, passiert ja selten genug.
1: Eine Fraktion will sich aber nicht an der fachlichen Diskussion über die Details des Gesetzentwurfs beteiligen, die AfD. Ihre Redner wie René Springer kritisieren, dass hunderte Millionen Euro Kindergeld ins Ausland überwiesen werden, obwohl die Kinder gar nicht in Deutschland leben. Die Bundesregierung tue nichts gegen Einwanderung in die Sozialsysteme.
5: Wie kann es eigentlich sein, dass das Kindergeld in 15 Sprachen beworben wird, darunter in Farsi, Türkisch und Arabisch? Haben wir nicht schon genug Afghanen, Türken und Syrer in unseren Sozialsystemen?
1: Aufregung im Plenarsaal. Der SPD-Abgeordnete Jürgen Kosse wirft der AfD gruppenbezogene Menschenfeindlichkeit vor.
6: Und ich glaube, ich spreche im Namen der meisten Kolleginnen und Kollegen. Ich finde das unverschämt.
7: Ganz kurz. Der Kollege hat jetzt das Wort für eine Zwischenfrage oder Zwischenstatement. Nein, nein, es gibt eine neue Geschäftsordnung, die wir uns... Moment, das kriege ich schon geregelt.
1: Irgendwann platzt auch Bundestagspräsidentin Julia Klöckner der Kragen. Sie knüpft sich den AfD-Abgeordneten Martin Reichert vor. Der hatte zuvor Heidi Reicheneck, die Fraktionsvorsitzende der Linken, für ihre Rede attackiert.
8: Da fängt zum Beispiel Frau Reicheneck, eine kinderlose A8-Fahrerin, die einmal ihre Rente durch die Arbeit meiner Kinder erhalten wird, davon an, wir würden ihr hetzen.
1: Klöckner greift ein.
7: Sie haben Frau Reicheneck angesprochen und zwar sehr persönlich. Erstens ist das untersagt und zweitens finde ich sehr bemerkenswert, wenn Männer hier gerade mal über Frauenschicksale drüber hinweg flanieren.
1: Die Bundestagspräsidentin, die wie Reicheneck keine Kinder hat, wirkt angefasst.
7: Ich will das jetzt hier auch sagen. Ja, das können Sie jetzt mögen oder nicht, aber Frauen hier in eine Ecke zu stellen, ob sie Kinder haben oder nicht, es gibt verschiedene Gründe. Es gibt auch Frauen, die hätten gerne Kinder und haben keine Kinder bekommen können. Und ich finde nicht, dass Sie das hier zum Thema machen müssen in diesem Plenarsaal.
1: Heidi Reicheneck hatte die Debatte über das antragslose Kindergeld allerdings auch für eine Spitze gegen die AfD genutzt. Kindergeld aus Deutschland werde deshalb ins Ausland überwiesen.
9: Weil die Eltern hier arbeiten und ich sage Ihnen, ich überweise lieber im Monat 259 Euro an ein Kind in Polen als 22.000 an Ihre Fraktionsvorsitzende in die Schweiz. Also kümmern Sie sich darum doch mal.
1: Der Ton im Deutschen Bundestag ist ruppig geworden, quer durch alle Fraktionen. Frauke Heiligenstadt, Finanzexpertin der SPD-Fraktion, wirft der AfD vor, zu hetzen, zu spalten und Unwahrheiten zu verbreiten und geht zum Gegenangriff über.
10: Natürlich gibt es Missbrauch in allen Sozialgesetzbuchen. Aber es gibt auch Missbrauch hier im Parlament, wenn Abgeordnete der AfD Verwandte beschäftigen und die noch nicht mal Tätigkeiten ausführen lassen.
1: Es war mal wieder einer dieser Momente im Deutschen Bundestag. Ein guter war es nicht.
0: Ein Bericht war das von Dagmar Pepping. Fragen Sie Ihre Ärztin, Ihren Arzt oder in Ihrer Apotheke. Dieser Hinweis in der Werbung zeigt schon, wie eng diese medizinischen Berufe verwandt sind. Kein Wunder, dass die Politik jetzt den Ärztemangel in vielen Regionen einerseits nutzt, um andererseits Apotheken neue Tätigkeitsfelder zu verschaffen. Das soll das Versorgungsangebot erweitern und neue Umsätze ermöglichen. Was sich die Regierungsfraktionen von der Reform versprechen und warum die Opposition vor politischen Risiken und Nebenwirkungen warnt, fasst Dietrich Karl Meurer zusammen.
11: Apotheker Bastian Schlotmann in Pfalzdorf am Niederrhein versorgt rund 7000 Menschen. Seine Lage beschreibt er so.
12: Das Honorar ist fast 20 Jahre jetzt nicht angepasst worden für uns in den Apotheken. Die Sachen, die wir bekommen, sind nicht mal inflationsbeglichen, noch sind irgendwelche steigenden Energiekosten, die wir ja gerade in den letzten 3-4 Jahren und jetzt auch gerade eben wieder sehen, überhaupt gar nicht bei uns berücksichtigt.
11: Steigende Kosten, Personalmangel und Bürokratie setzen Apotheken unter Druck. Vor allem auf dem Land wird die Versorgung schwieriger. Genau hier setzt die Reform von Bundesgesundheitsministerin Nina Warken an, die der Bundestag jetzt mit den Stimmen der schwarz-roten Koalition beschlossen hat. Die Reform soll Apotheken stärken.
13: Habemus, Apothekenversorgungsweiterentwicklungsgesetz, Apothekenreform, Halleluja!
11: So jubelt in der abschließenden Bundestagsdebatte die Vorsitzende des Gesundheitsausschusses Tanja Machelet von der SPD. Auch die gesundheitspolitische Sprecherin der Unionsfraktion, Simone Burchardt von der CDU, lobt die Reform.
14: Dieses Gesetz ist ein Erfolg. Es stärkt die pharmazeutischen Dienstleistungen. Wir wollen die Apotheken weiterentwickeln. Wir wollen ihre Kompetenz stärker in Prävention, Medikationssicherheit und in die Versorgung chronisch kranker Menschen einbringen.
11: Gemeint ist damit, Apotheken dürfen künftig mehr Aufgaben übernehmen, etwa Impfungen, Schnelltests und in bestimmten Fällen die Abgabe verschreibungspflichtiger Medikamente auch ohne Rezept. Zugleich verändern sich die Rahmenbedingungen. Zweigapotheken lassen sich leichter gründen, Notdienste werden gestärkt und das feste Honorar pro verschreibungspflichtigen Medikament steigt. Kritik kommt von der Opposition. AfD-Gesundheitspolitiker Martin Sichert stellt grundsätzlich in Frage, dass die Reform wirksam ist.
15: Dieses Gesetz löst keines der bestehenden Probleme, sondern es schafft neue. Es wurde die Chance vertan, das Apothekensterben aufzuhalten.
11: Atesh Gürpinar von der Linken kritisiert das Gesetzgebungsverfahren und wirft der Koalition handwerkliche Mängel vor.
16: Bis Montag war dieses so weitreichende Gesetz noch nicht einmal auf der Tagesordnung und noch am Mittwoch mussten in Ausschussberatungen Tischvorlagen nachgereicht werden, um offensichtliche Fehler zu korrigieren.
11: Und die Grünen bemängeln die Finanzierung und warnen vor steigenden Beiträgen. Grüne Gesundheitspolitikerin Paula Pichotta erklärt:
17: Sie machen in der Zeit, wo die Sozialversicherungen bezahlbarer werden müssen, mit diesem Gesetzentwurf die Sozialversicherung noch mal mit einem Gesetz 4 Milliarden teurer, ohne Gegenfinanzierung.
11: Mit Mehrkosten rechnen auch die Krankenkassen, allerdings in geringerer Höhe. Auch von ärztlicher Seite kommt Kritik. Der Chef der Kassenärztlichen Bundesvereinigung, Andreas Gassen, sagt:
18: Dass Apotheken jetzt in Grunddiagnostik einsteigen, das geht bis zum Blutabnehmen. Und das ist natürlich schon schräg, weil die Apothekerinnen und Apotheker dafür schlicht nicht ausgebildet sind. Das ist noch nicht mal Inhalt ihres Studiums.
11: Apotheker Bastian Schlotmann weist die Kritik zurück. Er betont, Apotheken würden nur Aufgaben übernehmen, für die sie auch entsprechend vorbereitet seien.
12: Also ich habe ein Seminar zum Impfen besucht, extra Erste-Hilfe-Kurse besucht, um auch bei möglichen Allergieproblemen bei so einer Impfung auch reagieren zu können.
11: Seine Kundinnen und Kunden hoffen, dass die Apotheken Reform Verbesserungen bringt. Vor allem weniger Wartezeit und kürzere Wege.
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0: Die USA sind die mächtigste Macht im Staatenverbund der NATO und sie nutzen das. Präsident Trump zieht Soldaten aus Bündnisländern ab oder stationiert sie neu. Dieser Umstand war ja großes Thema jetzt beim NATO-Außenministertreffen im schwedischen Helsingborg. Über die unklare Lage, wie viele US-Truppen Europa verlassen oder woher die 5000 Soldaten für Polen kommen sollen, hat Ingo Zamperoni in den ARD-Tagesthemen mit dem deutschen Außenminister Johann Wadephul gesprochen und ihn gefragt, wie die Rechnung denn nun genau laute.
20: Na, das wird von unseren Militärs im Einzelnen ausgeplant werden und dann werden auch entsprechende Einsatzpläne umgesetzt werden. Dazu haben wir eine wirklich gute Truppe in der NATO, die das alles kann und die das macht. Ich kann Ihnen nur sagen, als deutscher Außenminister begrüße ich jeden NATO-Soldaten, der in Polen stationiert ist, der östlich von uns stationiert ist. Die Gefahr für Europa ist bedauerlicherweise Russland. Wir sehen das in dem Aggressionskrieg gegen die Ukraine. Wir sehen das in vielen Maßnahmen gerade der letzten Tage, die offensichtlich auch auf Russland zurückzuführen sind, die das Baltikum betreffen. Und deswegen brauchen wir NATO-Präsenz. Und deswegen, wenn es so eine Aussage gibt, dann ist das eine gute Aussage. Sie stärkt Polen, sie stärkt die Allianz, sie stärkt die NATO und ist auch gut für Deutschland.
2: Das ist ja unbenommen, aber es geht immer um die Zahl, wie viele Soldaten jetzt abgezogen werden. Sind die deutschen, in Deutschland stationierten US-Soldaten für Polen vorgesehen oder wie geht das hin und her? Haben Sie davon, Marco Rubio, dem US-Außenminister, Klarheit bekommen?
20: Nein, aber das entscheiden natürlich auch nicht Außenminister, sondern wie gesagt, das wird auf militärischer Ebene entschieden und da ist es in sehr guten Händen. Ich kann Ihnen nur sagen, dass diese Zahl im Verhältnis zu den Soldatinnen und Soldaten, die wir insgesamt als NATO in Europa stationiert haben, keine große Größenordnung ist. Wir allein, Deutschland, wird ja eine Brigade in Litauen stationieren, die eine ähnliche Größenordnung hat. Also nochmal, das ist eine gute Nachricht. Wir haben ein gutes Treffen der Außenministerinnen und Außenminister der NATO hier gehabt. Viel Zusammenhalt. Wir konzentrieren uns auf die Zukunft. Wir haben im letzten Jahr 5% beschlossen. Deutschland hat in den letzten 4 Jahren seine Verteidigungsausgaben verdoppelt. Viele andere Staaten machen Ähnliches. Polen insbesondere, die baltischen Staaten, Skandinavien sind sehr ambitioniert. Andere müssen noch etwas nachlegen. Frankreich hat in der letzten Woche eine sehr große Entscheidung getroffen. Also die NATO ist auf einem richtig guten Weg, Europa sicherer zu machen und insofern auch einen Beitrag dazu zu leisten, dass dieser Ukraine-Konflikt möglichst bald beendet werden kann.
2: Ja, und doch war das doch irgendwie ganz schön verwirrend, was die USA da machen. Und die Frage bleibt, verhält sich so ein verlässlicher Partner und sind die Zweifel auch am US-Bekenntnis zur NATO für Sie jetzt ausgeräumt?
20: Ja, ernsthafte Zweifel daran habe ich nicht gehabt. Klar, es gibt immer wieder Äußerungen, die alle irritieren, auch mich. Das steht ja außer jeder Frage. Aber das, was wir erleben, was wir in NATO-Strukturen erleben, und zwar in zivilen wie in militärischen, was ich im Gespräch mit Marco Rubio, meinem Außenministerkollegen, erlebe, das ist alles verlässlich. Das ist kalkuliert und das ist darauf ausgerichtet, dass wir als Bündnis sehr erfolgreich miteinander sind, dass wir wesentliche Interessen teilen. Nicht jede Maßnahme, nicht jede politische Entscheidung und nicht jede politische Äußerung finden wir richtig, die wir jetzt auch aus Washington hören. Das gehört dazu. Dazu äußern wir uns ja auch. Dazu können wir auch unter Partnern unsere Meinung sagen. Aber wenn ich zusammensitze mit meinen Kolleginnen und Kollegen im NATO-Außenministerrat, dann stelle ich fest, wir gehören zusammen, ob wir aus Island kommen, aus der Türkei kommen, aus Deutschland kommen oder aus den USA. Das ist das erfolgreichste Verteidigungsbündnis der Welt. Wir haben ja jetzt in Schweden getagt, gerade erst neues Mitglied, Nachbarland Finnland, gerade erst neu beigetreten. Wir sind größer und stärker, als wir je zuvor waren. Und ich rate zur Gelassenheit. Wir müssen Russland und die Gefahren, übrigens auch die von anderen, von Terrorismus ausgehen, nicht vernachlässigen. Aber wenn wir unsere Aufgaben erledigen, wenn wir das machen, was wir zugesagt haben, dann ist das ein guter Beitrag dazu, dass wir in Zukunft sicher hier leben können.
2: Das andere große Thema für die NATO, der russische Angriffskrieg gegen die Ukraine. Da äußerte sich Rubio ja heute in etwa, wir haben versucht, da zu verhandeln, bislang erfolglos. Aber wenn jemand anderes da einspringen möchte, bitte sehr. Wie deuten Sie das? Haben die USA das Interesse da verloren?
20: Nein, ich glaube nicht, dass sie das Interesse verloren haben. Sie sind wahrscheinlich ein bisschen ernüchtert auch darüber, wie wenig Putin am Ende verhandlungsbereit ist. Man muss ja immerhin sehen, Trump hatte ihn sogar nach Amerika, nach Alaska eingeladen, roten Teppich ausgerollt im wahrsten Sinne des Wortes und alles versucht einfach, um Wladimir Putin engagiert zu bekommen. Wir haben das immer nüchtern gesehen und gesagt, Putin muss merken, dass er auf dem Schlachtfeld keinen Erfolg haben kann, dass er am Ende verlieren wird, dass er sich nicht wird durchsetzen können und dann müssen wir bereit sein zu verhandeln. Das machen wir jetzt beides. Wir unterstützen weiter die Ukraine und parallel sagen wir Europäer, es geht um viele wichtige europäische Fragen. Es geht um Europa, das ist ja ein Krieg in Europa, der geht uns an. Deswegen müssen wir jetzt beteiligt werden an den Verhandlungen. Es geht um die Frage, ob die Ukraine irgendwann in die Europäische Union eintreten kann. Wir sind dafür, aber es wird eine gewisse Zeit dauern. Es geht um die Frage, ob wir Unterstützung leisten in Form von Sicherheitsgarantien. Auch darüber muss man sprechen. Das müssen Europäer entscheiden. Und deswegen ist es, glaube ich, jetzt schon ein Zeitpunkt gekommen, wo die Europäer in diesen Verhandlungen eine Rolle spielen sollen. Und wir bereiten uns da gemeinsam mit unseren Partnern vor. Auch das ist ein Gesprächsthema jetzt gewesen in Helsingborg.
2: Ja, aber das reicht ja nicht, wenn die eine Seite dazu bereit ist. Sehen Sie denn irgendwelche Anzeichen auch bei Wladimir Putin, dass er sich auf Verhandlungen mit den Europäern einlassen könnte?
20: Na, zumindest müssen wir unseren Teil dazu beitragen, dass es möglich wird. Ja, also es wird ja immer wieder gesagt, dass wir zu wenig Diplomatie versucht. In der Tat, es braucht immer zwei Seiten. Die ukrainische Seite ist sofort verhandlungsbereit, will sofort einen Waffenstillstand, ist sofort in der Lage, über Punkte zu reden. Putin sehen wir noch nicht am Tisch, aber wir müssen es vorbereiten. Deswegen, es ist eine Doppelstrategie. Einerseits die Ukraine klar unterstützen und wir werden für die nächsten Jahre noch mehr Geld brauchen. Wir müssen uns auch jetzt schon auf die nächsten Winter der Ukraine vorbereiten. Der letzte war schwer genug mit Kälte, Heizungen zerstört, Wassermangel, Elektrizitätsmangel, all das muss verhindert werden. Aber gleichzeitig muss man natürlich offen sein für Diplomatie und das vorbereiten. Und ich glaube, das können wir Europäer. Dazu sollten wir bereit sein. Und es gibt ja auch erste Anzeichen dafür, dass auch in Moskau realisiert wird, dass eine Fortführung dieses Krieges nicht sinnvoll ist. Die Verluste sind riesig für Russland. Es gibt Monate, wo 35.000 Soldaten nicht mehr einsatzfähig sind, viele davon tot, andere schwerst verletzt. Das ist ein Drama auch für das russische Volk. Die ökonomischen Folgen sind schlimm. Das heißt, ich sehe es auch so, dass Moskau ernsthaft jetzt darüber nachdenkt, dass Verhandlungen auch vielleicht die richtige Antwort sind für die Zukunft. Jedenfalls müssen wir uns darauf vorbereiten und das anbieten.
0: Außenminister Wadefohl vorhin in den ARD-Tagesthemen.
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0: Heute vor 200 Jahren gründete die Ordensschwester Marie Clementine Martin ein Unternehmen zur Herstellung von Heilmitteln, Klosterfrau Melissengeist. Axel Rowold erzählt, wie es entstanden ist.
3: Vom Tellerwäscher zum Millionär, das Märchen ist alt. Aber von der Nonne zur Unternehmerin inklusive Start-up, das nach 200 Jahren noch läuft, dafür braucht es schon eine Schwester Maria Clementine Martin.
21: Die war zupackend, das muss man sagen, bis hin zu einer gewissen Härte.
3: Und auch muss man sagen, sie hatte keine Ahnung, was für die Gründung eines Start-ups aber wohl egal war oder ist.
21: Das ist Legende und beinahe schon Märchen, was sie alles für Kenntnisse hätte.
3: Speziell in der Domain. Der Medical Care.
21: Und dann ist sie dort aufgefallen mit einem Verfahren wegen Quacksalberei.
3: Helmut Heckelmann darf das alles sagen. Als Nonnenbiograf der Schwester Maria Clementine, der Schöpferin jener ominösen Tinktur für und gegen alles.
22: Wenn's vorne juckt und hinten beißt, nimm Klosterfrau Melissengeist.
3: Und auch sonst gern. Die ikonische blaue Packung mit den drei Nonnen im gotischen Fenster ist hochpopulär und krisensicher. Maria Clementine Martin ist erstmal eine Offizierstochter, die mit 17 ins Kloster geht im Münsterland. Das Leben als Ordensfrau endet jählings mit Napoleon. Der will die Macht der Kirchen schwächen.
21: Und dann kam die Säkularisation.
3: Und die Zeit der Legenden. Schwester Maria Clementine soll nach der zwangsweisen Auflösung des Klosters in der Krankenpflege tätig gewesen sein, im Außendienst. Und in dieser Funktion sogar an der Schlacht von Waterloo teilgenommen haben. Soll sie.
21: Vieles, was sie behauptet hat, konnte ich mit diesen Recherchen überhaupt nicht finden. Ich habe kein einziges Blatt Papier gefunden, dass das wahr war.
3: Was wohl stimmt, sie hat schon immer gern mit Kräutern rumexperimentiert und nebulöse Wässerchen kreiert. Als sie sich schließlich in Köln ansiedelt, da ist sie schon 50, wird aus der Quacksalberei ein solides Unternehmenskonzept.
23: Ein sich selbst empfehlend echtes kölnische Wasser, die große Flasche zu 6 Silbergroschen, 3 Pfennig.
3: So die Reklame in der kölnischen Zeitung. Es folgt eine Essenz gegen pestartige Krankheiten und eben der Melissengeist.
23: Und haben mir schon mehrere Ärzte da hier gesagt, dass er exzellent wäre.
3: Und ein exzellentes Geschäft. Zunächst in Köln, wo Maria Clementine im ortsüblichen Klüngel gut mitmischt, bald aber weit übers Rheinland hinaus.
21: Meine Großmutter, die hat auch Klosterfrau Melissengeist gebracht und mitunter hatte ich dann auch gemerkt, der hat den leichten Schwips hatte.
3: Was nicht an Oma Heckelmann liegt, sondern an den vollgeistigen Zutaten, vor allem an einer.
21: Ein reines Kräutergebräu mit einem hochprozentigen Anteil, Schnaps.
3: 79%. Zu Risiken und Nebenwirkungen fragen Sie also besser nicht. Wie übersteht so ein Produkt Weltkriege, Wirtschaftskrisen, Inflation und Internet? Marketing ist alles.
4: Immer mehr moderne, kritische und gesundheitsbewusste Menschen nutzen heute die besondere Wirkungsweise einer hochaktuellen Naturarznei.
3: Der Klosterfrau-Konzern erweitert sein Sortiment über die Jahrzehnte immens und bietet heute alles Mögliche an. Von sterilem Gleitgel bis zu Bachblüten. Aber vor allem steht der Markenname für eines.
5: Klosterfrau Melissengeist beruhigt und entspannt die gereizten Nerven. Nie war er so wertvoll wie heute.
3: Oh ja, für den Hersteller vor allem. Man munkelt von 30-fachen Gewinnmargen. Das ist sicher ganz im Sinne der ersten Melissengeist-Managerin, Schwester Maria Clementine Martin, die ihr Schnäpschen-Start-up am 23. Mai 1826 gründete. Heute vor 200 Jahren.
0: Der Stichtag war das von Axel Howoldt.
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3: Mit Moritz Knorr. Im Hinspiel der Zweitliga-Relegation im Fußball hat Rot-Weiß Essen die Tür zum Aufstieg aufgeschossen. Der Drittligist setzte sich vor heimischem Publikum mit 1:0 gegen den Zweitligisten Greuther Fürth durch. Jan Wochner.
6: Die Fürther zunächst die bessere Mannschaft mit guten Möglichkeiten in der ersten Hälfte. Dem traf beispielsweise die Latte. Top-Torjäger Futkoi per Fallrückzieher nur knapp am Winkel vorbei. In der zweiten Hälfte RWE dann aber besser, druckvoller und mit dem Freistoß und Tor des Abends in der 62. Minute. Ein Freistoß aus 19 Metern hämmerte Mittelfeldspieler Torben Müsel in den rechten Torwinkel. Rund 20.000 Fans an der Essener Hafenstraße feierten den Abend. Die Entscheidung aber fällt im Rückspiel am Dienstag in Fürth.
3: Die Entscheidung, wer sich den DFB-Pokal sichert, fällt hingegen schon heute. Im Berliner Olympiastadion trifft der Rekordpokalsieger Bayern München auf den VfB Stuttgart. Ein Südschlager, der für Vorfreude sorgt. Nicht nur bei den Fans. Jens-Jörg Rieck.
8: Das letzte, das 63. Spiel der Pokalsaison brachte Sebastian Hoeneß gleich mit seinem Eingangsstatement auf den Punkt. Für den VfB-Coach ist das Pokalfinale ganz einfach das schönste Spiel gegen die beste Mannschaft. Von Seiten der Bayern galt der erste Gedanke dagegen der langen Finalpause, die der Rekordmeister in diesem Wettbewerb gemacht hat. Trainer Vincent Kompany ließ keinen Zweifel daran, dass die 6 Jahre, die die Bayern jetzt ohne Pokalerfolg auskommen mussten, spätestens Samstagabend zu Ende gehen sollten. Beim Titelverteidiger aus Stuttgart dürfte mit der Rückkehr von Kapitän Carazor die Bestbesetzung im Olympiastadion starten. Bei den Bayern sind im Vergleich zum letzten Ligaspiel dagegen gleich mehrere Wechsel wahrscheinlich. So könnten neben Torwart Urbich auch Leimer, Stanisic, Pavlovic und Ulisse beginnen.
3: Und schon bevor das DFB-Pokalfinale um 20 Uhr startet, stehen den ganzen Samstag verteilt über 21 Landespokal-Endspiele an. Live zu sehen gibt's das Ganze in einer Konferenz im Ersten und der ARD-Mediathek. Los geht's ab 11.20 Uhr. Die deutsche Eishockey-Nationalmannschaft hat weiter Minimalchancen auf den Einzug in das WM-Viertelfinale. Gegen Ungarn gelang der DEB-Auswahl im 5. Gruppenspiel der erste Sieg. Unterm Strich stand ein souveränes 6:2. Burkhard Hupe mit den Einzelheiten.
24: Pflicht erfüllt und gleichzeitig noch einen Rekord aufgestellt. Im deutschen Eishockey-Team gibt es bei dieser Weltmeisterschaft endlich mal was zu feiern. Zum einen natürlich den ungefährdeten 6:2-Erfolg gegen phasenweise überforderte Ungarn und zweitens den ersten Verteidiger, dem in der WM-Geschichte ein Hattrick gelang. Sein Name Leon Gawanke. Der Offensivverteidiger aus Mannheim erzielte die Tore zum 2:0, zum 5:0 und zum 6:1. Und jeder Treffer für sich war wirklich schön anzusehen. Durch diesen souveränen Erfolg wahrt das DEB-Team die Chance aufs Viertelfinale, muss aber jetzt im nächsten Spiel gegen Österreich auch nachlegen und braucht erneut einen Erfolg nach 60 Minuten. Das dürfte dann eine deutlich anspruchsvollere Aufgabe werden als gegen die Ungarn.
3: In der Basketball-Bundesliga sind Rasta Vechta und die Baskets Bonn in ihren Viertelfinalserien jeweils mit 2:1 in Führung gegangen. Vechta setzte sich gegen den Favoriten Alba Berlin durch und Bonn gegen Würzburg. Mit einem dritten Sieg würden beide Mannschaften ins Halbfinale einziehen.
0: Soweit Neues vom Sport mit Moritz Knorr.
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25: Um 3:30 Uhr mit Gabriela Kühne.
1: Außenminister Wadefuhl hält die NATO trotz Meinungsverschiedenheiten mit den USA nicht für geschwächt. Die Vereinigten Staaten seien nach wie vor ein verlässlicher Partner, sagte der CDU-Politiker in den ARD-Tagesthemen. Es sei eine gute Nachricht, wenn die USA zusätzliche 5000 Soldaten in Polen stationieren wollen. Die Gefahr für Europa gehe von Russland aus, so Wadefuhl. Deswegen müsse die NATO vor allem im Osten Präsenz zeigen. Auf dem Außenministertreffen der NATO im schwedischen Helsingborg waren die Teilnehmer sich einig, dass die Europäer künftig mehr Verantwortung im Verteidigungsbündnis übernehmen müssen. Unionsfraktionschef Spahn hat sich gegen weitere Erhöhungen bei BAföG, Wohngeld, Bürgergeld und Elterngeld ausgesprochen. Ohne Wirtschaftswachstum müsse man schauen, wo gespart werden kann, sagte er dem Münchner Merkur aus der Nachrichtenredaktion Inken Henkel.
7: Die schlechte wirtschaftliche Lage schlage sich nun auch in den Sozialsystemen und im Bundeshaushalt nieder. Man könne nur so viel Geld ausgeben, wie man auch einnehme, meint Spahn. Im Koalitionsvertrag hatten sich Union und SPD unter anderem auf eine große Novelle des BAföGs geeinigt. Die Wohnkostenpauschale beispielsweise sollte auf 440 € pro Monat erhöht werden. Noch Ende April hatte das Bundesforschungsministerium mitgeteilt, dass man sich bei der Finanzierung der Erhöhung einig sei.
1: Die Koordinatorin der US-Geheimdienste Gabbard hat ihren Rücktritt angekündigt. Sie habe US-Präsident Trump mitgeteilt, dass sie in nächster Zeit ihren krebskranken Ehemann unterstützen wolle, schrieb Gabbard in sozialen Medien. Aus Washington Samuel Jakisch.
9: Als koordinierende Direktorin der US-Nachrichtendienste legte Tulsi Gabbard eine hohe Priorität auf innenpolitische Themen. Sie setzte Ressourcen der Geheimdienste im Kampf gegen illegale Grenzübertritte und Einwanderung ein. Außerdem ließ sie mehrere Berichte über die Arbeit der früheren US-Regierungen unter Joe Biden und Barack Obama anfertigen und veröffentlichen. Der Director of National Intelligence ist der ranghöchste Berater des US-Präsidenten und des Nationalen Sicherheitsrates in allen Fragen der Geheimdienste und der nationalen Sicherheit. Ein Nachfolger für den nun vakanten Posten ist noch nicht bekannt.
1: Das Raumfahrtunternehmen SpaceX von Milliardär Elon Musk hat die neueste Version seiner Rakete Starship zu einem unbemannten Testflug gestartet. Sie hob von der Starbase im Bundesstaat Texas ab und kam rund eine Stunde später wie geplant inmitten eines Feuerballs im Indischen Ozean auf. An beiden Raketenstufen fielen allerdings Triebwerke aus. Das Wetter in Deutschland. Tagsüber heiter, später zur Nordsee mehr Wolken und einzelne Schauer oder Gewitter. Höchstwerte 25 bis 33 Grad, an den Küsten kühler. Am Pfingstsonntag viel Sonne, in der Mitte und im Osten einzelne Schauer oder Gewitter. 17 Grad auf den Nordseeinseln bis 34 Grad in Hessen. Am Montag meist trocken bei 18 bis 34 Grad. Das waren die Nachrichten.
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0: Sieht soweit gut aus. Keine größeren Staus oder Verkehrsbehinderungen. Gute Fahrt wünsche ich Ihnen.
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0: Mit Milad Kupay willkommen zurück. Die USA haben die europäischen NATO-Verbündeten mit widersprüchlichen Aussagen zu der Verlegung von US-Truppen verwirrt. Das ist ein Thema der aktuellen Ausgabe des NDR-Info-Podcasts Streitkräfte und Strategien. Heute mit Astrid Korall und Stefan Niemann, der sich im Schwerpunkt der Sendung auch mit dem neuen Pakt für Bevölkerungsschutz beschäftigt.
10: Deutschland ist nach einhelliger Expertenmeinung nicht besonders gut aufgestellt beim Bevölkerungsschutz, was angesichts komplexer Zuständigkeiten nicht verwundern kann. Die Zivilbevölkerung im Kriegs- oder Spannungsfall zu schützen, das ist Aufgabe des Bundes. Die dafür notwendigen Ressourcen aber, die werden zu Friedenszeiten auch im Katastrophenschutz genutzt, der wiederum Ländersache ist. Beide stützen sich auf Organisationen wie das Technische Hilfswerk und das Deutsche Rote Kreuz mit ihren vielen, vielen ehrenamtlichen Helfern. Aber wer koordiniert den Zivilschutz mit der Bundeswehr und wer hat bei so vielen Akteuren eigentlich das Kommando? Der Bevölkerungsschutz insgesamt soll nun neu geregelt und gebündelt werden und im Zuge dessen deutlich verbessert. Das verspricht die Bundesregierung. Was will sie eigentlich dafür tun, Astrid?
13: Sie will vieles zentraler organisieren, aber vor allem will sie richtig Geld in die Hand nehmen. Bis zum Ende des Jahrzehnts sollen 10 Milliarden Euro investiert werden in Spezialfahrzeuge und Feldbetten, Schutzanzüge und Sirenentechnik, besser abgesicherte Gebäude für Hilfsorganisationen und eine medizinische Taskforce des Bundes. Sie soll künftig an 61 Standorten im Land die Versorgung bei einem Massenanfall von Verletzten leisten.
10: Und wir sehen, Astrid, der Bevölkerungsschutz hat zwei Dimensionen, den Katastrophenschutz zu Friedenszeiten, etwa bei Fluten, Stürmen oder Pandemien, aber eben auch den Zivilschutz im Kriegsfall. Deshalb haben Innenminister Alexander Dobrindt und Verteidigungsminister Boris Pistorius gemeinsam Mitte der Woche ihren sogenannten Pakt für Bevölkerungsschutz präsentiert.
14: Ohne Sicherheit ist alles andere nichts. Und die Tatsache, dass Sicherheit in Deutschland so organisiert ist, dass sie im Wesentlichen von Polizeien der Länder und des Bundes und einiger anderer hauptamtlicher Organisationen zu über 85% auf den Schultern Ehrenamtlicher ruht, zeigt eben, wie wichtig die Aufgabe ist, der wir uns hier gemeinsam verschreiben. Es gibt keine militärische Sicherheit vor Bedrohung von außen ohne einen funktionierenden Zivilschutz, ohne einen funktionierenden Bevölkerungsschutz.
15: Uns geht es um eine resiliente Gesellschaft. Und deswegen wollen wir mit dem Pakt für den Bevölkerungsschutz auch dieses sicherheitspolitische Signal setzen. Auftrag, Ausrüstung und Ausbildung, das ist das, was zentral im Pakt für Bevölkerungsschutz neu geregelt wird.
13: Vieles klingt ziemlich vernünftig und man fragt sich verwundert, warum das alles nicht längst passiert ist. Schließlich ist die Bedrohungslage für Deutschland nicht erst seit gestern deutlich ernster. Russlands Annexion der Krim liegt mehr als 12 Jahre zurück. Der Angriffskrieg in der Ukraine hält Europa und uns ja auch schon im 5. Jahr in Atem.
10: Und darauf habe ich auch unseren heutigen Gast angesprochen. Natürlich, Albrecht Brömme beschäftigt sich seit Jahrzehnten mit Zivil- und Katastrophenschutz, ob als Leiter der Berliner Feuerwehr oder als langjähriger Präsident des Technischen Hilfswerks. Mehr zum Thema Bevölkerungsschutz also gleich in unserem Schwerpunkt inklusive praktischer Hinweise, wie wir uns für einen Blackout, einen Spannungs- oder Kriegsfall vorbereiten können, in aller Ruhe. Vorher aber kommst du zum Einsatz, Astrid, mit dem gewohnten Lagebericht.
13: Und den beginnen wir mit dem Iran, wobei sich an der Lage nicht wirklich viel verändert hat. Auch US-Präsident Trump setzt seinen Zickzackkurs fort. Am Dienstag hat er dem Iran mit einem Angriff gedroht, wenn Teheran einem Friedensabkommen nicht zustimmen sollte.
16: Zwei oder drei Tage, vielleicht Freitag, Samstag, Sonntag, irgendwas, vielleicht Anfang nächster Woche. Ein begrenzter Zeitraum.
13: Einen Tag später ließ Trump dann verlauten, er sei bereit, einige Tage zu warten, um die richtige Antwort vom Iran zu erhalten, eine Antwort auf Vorschläge der USA. Mittlerweile sieht US-Außenminister Marco Rubio leichte Fortschritte und einige gute Anzeichen. Er will aber nach eigenen Worten auch nicht übermäßig optimistisch sein. Aus dem Iran heißt es laut der Nachrichtenagentur Reuters, es seien die Differenzen mit den USA verringert worden. Aber die Knackpunkte bestehen offenbar weiterhin und einer davon ist vor allem die Urananreicherung des Iran. Da sind Donald Trump und Marco Rubio sehr deutlich, der Iran darf keine Atomwaffen haben. Die USA wollen, dass das Land seine Vorräte an hoch angereichertem Uran abgibt, was das Regime in Teheran aber ablehnt. Reuters berichtet zumindest mit Bezug auf Insider, Irans oberster Führer Khamenei habe angeordnet, dass hoch angereichertes Uran nicht ins Ausland gebracht werden darf.
10: Und zweiter Knackpunkt bleibt die Straße von Hormus. Die USA wollen nicht, dass der Iran die Kontrolle dort übernimmt.
13: Ganz genau so ist es und in diesem Zusammenhang diskutiert auch die NATO über die Frage, ob sie eine eigene Mission zum Schutz von Tankern in der Meerenge auflegt, wobei eine internationale Koalition ja bereits an einer Mission arbeitet, für die Zeit wohlgemerkt nach dem Krieg. Und Außenminister Wadephul sieht einen solchen NATO-Einsatz nicht. Er sagt aber, Deutschland bereite sich darauf vor, sich unter britischer Führung an der Sicherung der Straße von Hormus zu beteiligen.
10: Für den Krieg im Iran hatte der Bundeskanzler den US-Präsidenten deutlich kritisiert und ihm vorgeworfen, keine Strategie zu haben. Das ist jetzt einige Wochen her, Astrid, aber als Reaktion hatte Trump angekündigt, Deutschland anders als geplant keine Mittelstreckenraketen liefern zu wollen und 5000 Soldaten und vielleicht sogar noch mehr aus Deutschland abzuziehen. Jetzt gab es auch Wirbel, weil eine Panzerbrigade aus Texas mit 4000 Soldaten erstmal nicht nach Polen verlegt werden soll.
13: Das war diese Woche ein ganz schönes Hin und Her. Es gab viel Unklarheit, widersprüchliche Angaben. Ich will gar nicht zu sehr ins Detail gehen, aber zunächst mal zum Verständnis. Das Pentagon hat angekündigt, die Zahl der Kampfbrigaden in Europa von 4 auf 3 zu reduzieren. Auf den Stand von 2021, also vor Beginn des umfassenden russischen Krieges gegen die Ukraine. Und in dem Zusammenhang hieß es, 4000 US-Soldaten aus Texas, die im Rahmen einer üblichen Rotation nach Polen verlegt werden sollten, die kommen erstmal nicht. Das hat in Polen natürlich Sorge und auch Unverständnis ausgelöst, gerade auch, weil man sich als Musterschüler der NATO sieht, der besonders viel Geld in die Verteidigung steckt. Dann wurde von verschiedenen Seiten, auch zum Beispiel vom polnischen Verteidigungsminister, beschwichtigt. Nein, die USA wollten die Truppen in Polen nicht reduzieren. Und auch US-Vizepräsident Vance hat erklärt, das sei eine übliche Verzögerung bei der Rotation, wie sie in solchen Situationen manchmal vorkomme.
10: Und dann folgte nämlich am Donnerstagabend die völlig überraschende Wende, als Donald Trump auf seinem Online-Netzwerk Truth Social mitgeteilt hat, wir schicken 5000 Soldaten zusätzlich nach Polen.
13: Da haben sich manche verwundert die Augen gerieben. Ich habe mich auch gefragt, was das denn nun alles zu bedeuten hat. Trump hat diese Entsendung mit dem guten Verhältnis zum rechtskonservativen polnischen Präsidenten Nawrocki begründet. Der hat Trump auf X dann auch für seine Freundschaft mit Polen gedankt. Es scheint dem US-Präsidenten also nicht um eine Stärkung der NATO-Ostflanke oder vielleicht um irgendeine Strategie zu gehen, sondern ich finde, der Fall zeigt, wie sehr das Zwischenmenschliche, das Empfinden Trumps Handeln bestimmt. Den Abzug von Truppen aus Deutschland hat Trump angekündigt, du hast es eben erwähnt, nachdem Bundeskanzler Merz ihn und die USA ja deutlich kritisiert hat.
10: Trotzdem, Astrid, dürfte doch diesseits des Atlantiks inzwischen klar geworden sein, Europa muss sein Schicksal stärker selbst in die Hände nehmen, kann sich nicht mehr auf die USA verlassen, oder?
13: Also, dass Europa mehr tun muss, das ist ja auch das, was man von amerikanischer Seite immer wieder hört. Vizepräsident Vance hat klar gemacht, die Europäer müssen auf eigenen Beinen stehen. Die USA könnten nicht die Weltpolizei sein, so hat er es ausgedrückt.
2: The United States cannot be the policeman of the world.
13: Auch NATO-Generalsekretär Rutte sieht Europa in einer stärkeren Verantwortung. Er fordert, den Weg fortzusetzen, unabhängiger von den USA zu werden. Das ist klar, bei vielen angekommen. Es hieß auch in Schweden bei diesem Treffen der NATO-Außenminister immer wieder, Europa sei bereit, mehr Verantwortung zu übernehmen. Außenminister Wadefuhl sieht dabei Deutschland auch in einer Führungsposition. Und was das bedeutet, das hat er in einem Interview mit NDR Info erläutert.
11: Wir müssen zusammenstehen. Es gibt weiter die Notwendigkeit, die NATO zu stärken. Wir sehen im Baltikum die Angriffe Russlands hybrider Art. Sie haben eine ganze Menge zu tun an gemeinsamer Verteidigung. Diese ist notwendig für Sicherheit, für Freiheit, für Wohlstand in Europa. Und sich dafür einzusetzen und Beiträge zu leisten, das ist Deutschlands Aufgabe.
10: Astrid, du hast die Sitzung der Außenminister der NATO eben schon erwähnt. US-Außenminister Rubio hat auch teilgenommen, zumindest am zweiten Tag.
13: Es ist in den heutigen Zeiten ja nicht mehr selbstverständlich, dass ein US-Minister zu einem Treffen innerhalb der NATO anreist. Aber Rubio war in Schweden in Helsingborg dabei. Zum einen hat er das Bündnis in die Pflicht genommen. Es müsse für alle gut sein, die involviert seien, hat er gesagt. Also inklusive natürlich dann der USA. Und zum anderen hat er zum x-ten Mal wiederholt, dass die USA enttäuscht und verärgert seien, weil die Bündnispartner die USA, zumindest aus deren Sicht, im Irankrieg nicht ausreichend unterstützt hätten. Und das werde auf dem NATO-Gipfel im Juli in der Türkei nochmal Thema, hat Rubio angekündigt. Also das müsse dann auf der Ebene der Staats- und Regierungschefs besprochen werden, also auch mit US-Präsident Trump, wenn er denn dann in die Türkei reist.
10: Dann gib uns doch noch mal einen Überblick zur Lage in der Ukraine.
13: Die Ukraine hat am Mittwoch zusätzliche Truppen in den Norden des Landes verlegt. Das liegt laut Zelensky daran, dass Russland dort möglicherweise eine Offensive starten könnte, eventuell mit Beteiligung von Belarus. Zelensky warnt ja schon seit geraumer Zeit, dass Moskau versucht, das Nachbarland tiefer in den Krieg hineinzuziehen. Und er hat Belarus mit Konsequenzen gedroht, wenn es sich stärker beteiligen sollte.
10: Ansonsten setzen Russland und die Ukraine ihre gegenseitigen Drohnenangriffe fort, richtig?
13: Genau so ist es. Und einer der ukrainischen Drohnenangriffe soll im russisch besetzten Gebiet Luhansk nach Angaben der Besatzungsbehörden eine Berufsschule und ein Wohnheim getroffen haben. Dabei sollen mindestens 4 Menschen getötet und 35 verletzt worden sein. Der Kreml hat der Ukraine vorgeworfen, ein monströses Verbrechen begangen zu haben. Von Seiten Kiews gab es dazu zunächst keine Stellungnahme. Ukraines Präsident Selenskyj hat aber einen Angriff auf das Hauptquartier des russischen Geheimdienstes FSB im besetzten Gebiet Cherson gemeldet. Dabei sollen fast 100 Soldaten getötet oder verletzt und ein russisches Luftabwehrsystem zerstört worden sein. Diese Angaben, das müssen wir immer wieder betonen, lassen sich alle unabhängig nur schwer überprüfen. Aber das wäre ein schwerer Schlag für Moskau, das vor allem hinnehmen muss, dass die Ukraine die russische Energieinfrastruktur ins Visier nimmt, um die Treibstoffversorgung der Russen zu stören und auch die Kriegskasse des Kreml zu schmälern. Die Nachrichtenagentur Reuters hat am Mittwoch berichtet, dass die wichtigsten Ölraffinerien Zentralrusslands die Produktion nach ukrainischen Drohnenangriffen eingestellt oder zurückgefahren haben.
10: Danke, Astrid, für diesen Überblick. Gar nicht leicht, das alles im Blick zu behalten und zu sortieren. In unserem Schwerpunkt nehmen wir nun den Zivil- und Bevölkerungsschutz mal genauer in den Blick. Sie haben es mitbekommen, die Bundesregierung will bis Ende 2029 10 Milliarden Euro investieren, Gebäude vom THW sanieren und besser sichern, Ausrüstung modernisieren, Lager aufstocken, Ausbildung standardisieren und die Koordinierung mit der Bundeswehr zentralisieren in einer Stabsstelle Kommando Zivile Verteidigung. Darüber reden wir mit einem der führenden Experten für Zivil- und Katastrophenschutz, dem langjährigen Leiter der Berliner Feuerwehr und früheren THW-Präsidenten Albrecht Brömme. Willkommen bei Streitkräfte und Strategien.
12: Hallo, guten Tag. Ich freue mich auf das Gespräch.
10: Ja, Herr Brömme, unsere Verabredung, die wackelte gestern noch ein wenig, ironischerweise, weil ausgerechnet Sie keinen Strom hatten auf einer Insel in Griechenland, muss ich dazu sagen. Aber das Handynetz ist jetzt hoffentlich stabil. Die Zeitenwende, Herr Brömme, die wurde hierzulande Ende Februar 2022 ausgerufen, nur 3 Tage nach Russlands Überfall auf die Ukraine. Seitdem ist einiges passiert in Sachen Landesverteidigung. Warum kommt die Zeitenwende für den Zivilschutz jetzt erst Jahre später?
12: Es liegt einmal daran, dass jetzt auch Gelder dafür bewilligt werden konnten. 10 Milliarden Euro sind sehr viel Geld. Zum anderen liegt es aber auch daran, dass einige Unterlagen, Papiere schon sehr viel länger erarbeitet wurden als der Operationsplan Deutschland, nur sie wurden noch nicht umgesetzt, unter anderem, weil das Geld fehlte.
10: Der Pakt ist gerade vorgestellt, aber es gibt natürlich schon Kritik. Der DRK-Präsident Hermann Gröhe, früherer Gesundheitsminister, sagte im Deutschlandfunk, die Hilfsorganisationen seien nicht richtig eingebunden worden. Und in dieselbe Kerbe schlägt auch der Bundesvorsitzende des Arbeiter-Samariter-Bundes, Knut Fleckenstein, der moniert, der Pakt für den Bevölkerungsschutz, der investiere zwar in Technik, Infrastruktur und staatliche Spezialfähigkeiten, Sie haben es gerade angesprochen, der blende aber ausgerechnet diejenigen weitgehend aus, die ja Bevölkerungsschutz im Ernstfall tatsächlich schultern müssen, nämlich die Hilfsorganisationen. Ist diese Kritik berechtigt?
12: Sie ist zum Teil berechtigt und wird auch von mir ausdrücklich unterstützt. Sie ist zum Teil aber auch nicht berechtigt, denn da wird oftmals miteinander vermischt, Katastrophenschutz, was Ländersache ist, da müssen die noch viel mehr Geld auf den Tisch legen können und vor allen Dingen es auch tun. Und der Bevölkerungsschutz ist eben eine Sache des Bundes, gehört zur Zivilverteidigung und dafür werden eben 10 Milliarden Euro bereitgestellt. Das Geld reicht nicht für alle denkbaren Maßnahmen aus. Insofern muss man sich wohl überlegen, wofür es ausgegeben wird. Und ich bin sicher, dass sich auch die Hilfsorganisationen, das THW, die Feuerwehren einigen, wer wofür was kriegen muss, sofern der Bund dafür zuständig ist.
10: Die Ausrüstung soll verbessert werden, haben wir gehört. Sie haben ein paar Beispiele genannt. Und ich war überrascht zu lesen, dass auch die Ausbildung vereinheitlicht werden soll. Warum ist das jetzt so wichtig? Haben Sie Beispiele, was da bisher falsch läuft?
12: Bei der Ausbildung gibt es nach wie vor Defizite. Einmal sind das uneinheitliche Ausbildungstypen in den einzelnen Ländern. Das betrifft den Katastrophenschutz natürlich. Also wenn ein Grundgruppenführerlehrgang in Bayern eine Woche dauert und keine Prüfung hat, in Berlin dauert er 3 Wochen und hat mit einer Prüfung, bedeutet es, wenn ein freiwilliger Feuerwehrmann von Bayern nach Berlin sieht, dann kann er als Gruppenführer erstmal nicht eingesetzt werden. Das sind so Dinge, die wir dringend ändern müssen, weil es kontraproduktiv ist zum Engagement des Ehrenamtes. Wir müssen die Zeiten, die die Ehrenamtlichen aufwenden können, auch für die Aus- und Fortbildung, müssen sinnvoll genutzt werden. Ich plädiere schon seit langem dafür, dass man zum Beispiel Führungskräfte eine allgemeine Ausbildung gibt, die organisationübergreifend überall die gleiche ist. Und dann muss man nur organisationsspezifische Ergänzungen machen. Und allein, wenn man sowas täte, könnte man viel Zeit und Geld sparen. Auf der anderen Seite hat der Bund jetzt auch Geld, um sowas zu organisieren.
10: Der Minister Dobrindt hat bei der Vorstellung von diesem Pakt für Bevölkerungsschutz gesagt, man wolle eine resiliente Bevölkerung. Was müsste denn dafür passieren?
12: Eine resiliente Bevölkerung ist ein ganz wichtiger Teil des Fundaments für eine resiliente Gesellschaft oder für einen resilienten Staat. Resiliente Bevölkerung heißt zum Beispiel, für mindestens 3 Tage muss jeder für sich selbst sorgen können. Das kann, gerade wenn am Anfang es noch drunter und drüber geht, kann das nicht schon überall organisiert sein. Und nach 3-4 Tagen wird dann der Einzelne überfordert sein mit den Dingen, die er bevorratet hat, sei es Trinkwasser oder andere Geschichten. Und dann muss man sehen, dass man über zentrale Lager, über Ausgabestellen, dass man die Bevölkerung mit den Notwendigsten versorgt. Die Komfortlösung wird es dann in dem Fall auf jeden Fall nicht sein. Es gibt aber immer Nachschnarchen der Bevölkerung, die sich dies überhaupt noch nicht vorstellen können. Und die sagen, na ja, wenn eine Krise kommt, dann stellt uns der Staat schon jeden Morgen 4 Brötchen und Vitaminchen, auf Wunsch auch vegane Sorten. Und das muss ich sagen, das ist eben ein Irrglaube, der langsam beendet werden muss.
10: Das Bundesamt für Bevölkerungsschutz und Katastrophenhilfe, das über die Warn-App NINA die Bevölkerung ja zuverlässig und schnell vor akuten Gefahren und Katastrophen warnen soll, die gibt auf ihrer Webseite ja schon längere Zeit Hinweise und Empfehlungen, um sich auf diverse Krisen oder eben sogar Kriegsszenarien vorzubereiten. Machen wir es mal konkret. Was sollte man denn zu Hause parat haben?
12: Also ich empfehle, dass man pro Person eine Kiste Wasser in Glasflaschen hat, um mal so eine kleine Getränkekiste. Und wenn man sagt, wie kann ich denn, ich habe doch nicht genug Platz, dann sage ich, dann nimmst du 4 Kisten, stapelst die übereinander, bindest ein Stück Schnur drum, dann hast du schon einen Barhocker. Also man muss auch sehen, wie kann ich die Dinge mit einem mehrfachen Nutzen haben. Und das Wasser ist eine der wichtigsten Voraussetzungen, die man braucht, um überleben zu können. Nahrung und Essen, da kann man sagen, Nüsse und Schokolade sind schon mal eine gute Basis. Die Taschenlampe ist wichtig oder Kerzen mit Streichhölzern und Kerzenhaltern sind wichtig. Und dann empfehle ich auch immer noch eine Trillerpfeife, denn wenn kein Kommunikationsnetz mehr funktioniert, kann man mit der Trillerpfeife auch nicht auf sich aufmerksam machen, wenn man Hilfe braucht.
10: Es ist oft die Rede von einem sogenannten Kurbel- oder Solarradio. Was hat es damit auf sich?
12: Ja, nachdem einige schon gesagt hatten, das UKW-Radio ist eigentlich tot, das Digitalradio ist die Zukunft, von der technischen Seite her richtig, aber von der Ausbreitung her und von den Möglichkeiten, im Krisenfall noch Radio zu hören, hat der UKW-Rundfunk immer noch eine wichtige Bedeutung. Und das kann man nicht eben empfangen mit einem sogenannten Kurbelradio. Also 1 Minute kurbeln, kann man 1 Stunde Radio hören, weil da ein kleiner Akku auch mit drin ist. Das sind Anschaffungen, die sollte jeder machen, und wenn er nicht leisten kann, dann sollte er wissen, ob sein Nachbar vielleicht so Ding hat, und kann auch zusammen Radio hören. Denn die Information im Krisenfall ist etwas, was eine ganz große Bedeutung hat, und das ist natürlich auch eine Verantwortung der öffentlichen rechtlichen Rundfunkanstalten, dann gute Informationen auszusenden.
10: Eine Information kann auch über Sirenen kommen. Die sollen hierzulande zentral ansteuerbar sein. Und die Notfallinformations- und Nachrichten-App mit dem schönen Namen NINA, die soll künftig für jeden Ort den nächstgelegenen Bunker oder Schutzraum zeigen. Dafür sollen auch U-Bahnhöfe, Tiefgaragen und sichere Keller erfasst werden. Ist das ein guter Plan?
12: Das ist ein guter Plan. Ich bin mal gespannt, wann er umgesetzt wird. Immerhin ist der erste Schritt, dass man darüber redet, dass man das machen möchte. Und man muss es dann natürlich irgendwann auch machen. Natürlich wird es eine Weile dauern, bis der letzte Kellerplatz auch erfasst ist. Aber man kann dann mit dem anfangen, die man kennt, und kann das dann nach und nach erweitern. Ich glaube, wenn die Bevölkerung das Ding erstmal wahrnimmt und benutzt, die NINA-Warn-App ist leider immer noch eine App, die man auch extra laden muss, Insofern haben das viele gar nicht. Vielleicht könnte man da auch mal zu einem anderen System kommen, dass es auf jedem Handy sowas drauf ist, ob man will oder nicht. Und dann, denn wir brauchen einfach eine gute Information der Bevölkerung.
10: In schöner Regelmäßigkeit wird ja beklagt, dass wir in Deutschland für nicht mal 1% der Bevölkerung Platz in bombensicheren Bunkern hätten, weil die zweckentfremdet wurden und wir auch schlicht nicht mehr genug haben. Was halten Sie von dieser Debatte?
12: Die Debatte kann man führen, wenn man sonst nichts zu tun hat. Ich bin dafür, dass man die Debatte mal einfach links liegen lässt, denn diese sogenannten Atombunker waren für ganz andere Szenarien geplant, die wir so jetzt nicht mehr haben. Wir brauchen wirklich jetzt Schutzräume und Bunker. Wenn ich an die vielen Drohnenangriffe denke, die wir in der Ukraine sehen, dann ist die Bevölkerung zurzeit noch nicht geschützt, weil sie noch nicht weiß, dass sowas passieren kann und weil sie nicht weiß, wo sie einigermaßen Schutz bekommt. Ein Schutzraum im Keller ist kein perfekter Schutzraum, aber ist besser, als auf der Straße zu stehen und von einer Drohne erschlagen zu werden.
10: Herr Brömme, ich danke für Ihre Zeit und Ihre Expertise. Alles Gute nach Griechenland.
12: Danke sehr, gleichfalls alles Gute.
10: Und von uns noch der Hinweis, wir bitten die Tonqualität zu entschuldigen, aber es ist klassisch, dass der ehemalige THW-Präsident Plan B bemühen musste und einfach mit dem Handy mit uns gesprochen hat.
0: Soweit die neueste Ausgabe des NDR-Podcasts Streitkräfte und Strategien. 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
0: Im schwedischen Helsingborg, da sind die Außenminister der NATO-Staaten zusammengekommen. Diskutiert wurde über den Iran-Krieg, die Verteidigungsfähigkeit Europas und natürlich über die Ankündigung von US-Präsident Trump, Truppen aus Europa abzuziehen bzw. von Deutschland nach Polen zu verlagern. Die Süddeutsche Zeitung glaubt, diese Ankündigung zeige deutlich, dass Europa dem US-Präsidenten egal ist.
17: Trump will Truppen nach Polen schicken, weil er den rechtspopulistischen Präsidenten Karol Nawrocki dort mag. Für Trump sind Amerikas Soldaten und Soldatinnen wie Bonbons, die man nach Gutdünken an brave Kinder verteilen kann, den nicht so braven, sprich dem Iran-kriegskritischen Bundeskanzler, nimmt man die Süßigkeiten hingegen weg. Wer in Europa noch ernsthaft glaubt, man könne dieser US-Regierung vertrauen, wenn es um die eigene Sicherheit geht, sollte einen Zahn unters Kissen legen. Gut möglich, dass die Zahnfee in der Nacht eine amerikanische Brigade bringt.
0: Die Hannoversche Allgemeine sieht dagegen die positiven Aspekte von Trumps Ankündigung.
17: US-Soldaten in Polen sind ein Stoppschild. Und es ist dort von Russland aus sogar noch deutlicher erkennbar als in Deutschland. Für die lokale Wirtschaft an bisherigen US-Stützpunkten in der Bundesrepublik hätte eine Reduzierung der Truppen zwar gravierende Nachteile, strategisch muss in einer auf gemeinsame Stärke setzenden EU und NATO allerdings im Vordergrund stehen, dass die Kräfte überhaupt in Europa sind.
0: Die Frankfurter Allgemeine entgegnet, dass zu einer gelungenen Abschreckung auch die strategische Kommunikation gehört. Das Signal, das Trump nach Moskau sende, sei aber fatal.
17: Ein Schluss, den Putin aus dem Hin und Her der vergangenen Wochen ziehen kann, ist, dass Trumps Wille zur Verteidigung eines Alliierten im Zweifel davon abhängt, ob er gerade gut kann mit dessen politischem Führungspersonal. Das ist weit entfernt von Artikel 5 der NATO, der das Beistandsversprechen ausschließlich an einen bewaffneten Angriff knüpft. Und es folgt auf die jüngsten Verwerfungen, die schon für sich genommen genug waren, den Zusammenhalt des Bündnisses zu erschüttern. Grönland, Iran, Trumps Werben um Putin.
0: Die meisten Kommentatorinnen und Kommentatoren fordern deshalb, dass Europa bei der Verteidigung unabhängiger werden muss von Amerika. Der Reutlinger Generalanzeiger formuliert es so:
17: Solange Europa, insbesondere im Angesicht der unverhohlenen russischen Aggression, militärisch von den USA abhängig ist, bleibt es erpressbar. Der gerade erst vollzogene US-Zolldeal zeigt deutlich, wie leicht ein skrupelloser Machtpolitiker im Weißen Haus der EU die Pistole auf die Brust setzen kann. Aus Angst, Trumps Unterstützung im Ukraine-Krieg zu verlieren, konnte die EU ihre wirtschaftliche Macht nicht ausspielen und musste sich kleinlaut den überzogenen US-Forderungen beugen. Solange auf der Welt rücksichtslose Autokraten ihre Ziele mit Gewalt verfolgen, muss die EU sich wappnen, um international auf Augenhöhe wahrgenommen zu werden.
0: Und das waren die Standpunkte, zusammengestellt hat sie heute Johannes Zuber. Die ARD-Infonacht an ihrem Samstag, den 23. Mai, gleich in einer halben Minute hier mit den nächsten Nachrichten.

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1: Um 4 Uhr mit Gabriela Kühne. Außenminister Wadephul sieht in den USA weiterhin einen verlässlichen NATO-Partner. Dass die USA zusätzliche 5000 Soldaten in Polen stationieren wollen, sei eine gute Nachricht, sagte Wadephul in den ARD-Tagesthemen.
2: Als deutscher Außenminister begrüße ich jeden NATO-Soldaten, der in Polen stationiert ist, der östlich von uns stationiert ist. Die Gefahr für Europa ist bedauerlicherweise Russland. Wir sehen das in dem Aggressionskrieg gegen die Ukraine. Wir sehen das in vielen Maßnahmen gerade der letzten Tage, die offensichtlich auch auf Russland zurückzuführen sind, die das Baltikum betreffen. Und deswegen brauchen wir NATO-Präsenz. Und deswegen, wenn es so eine Aussage gibt, dann ist das eine gute Aussage. Sie stärkt Polen, sie stärkt die Allianz, sie stärkt die NATO und ist auch gut für Deutschland.
1: Mexiko und die Europäische Union haben ein seit langem auf Eis liegendes Freihandelsabkommen unterzeichnet. EU-Kommissionspräsidentin von der Leyen kam dazu in Mexiko-Stadt.

0: Die Wohnkostenpauschale sollte von 380 auf 440 Euro im Monat steigen. Noch Ende April hieß es vom Forschungsministerium, dass man sich bei der Finanzierung einig sei. Im kalifornischen Garden Grove südlich von Los Angeles sollen zehntausende Menschen ihre Häuser verlassen. In einer Flugzeugteilefabrik droht ein Tank mit Chemikalien zu explodieren. Aus Los Angeles, Antje Sieb.
1: In dem Tank befinden sich große Mengen Methylmethacrylat, das zur Herstellung von Kunststoff verwendet wird. Bei einer Explosion des Behälters würden giftige Dämpfe frei werden, die Augen, Atemwege und Haut reizen oder Übelkeit verursachen. Bei hohen Konzentrationen sind auch Lungenschäden nicht ausgeschlossen. Bereits am Donnerstag sei die Temperatur in dem problematischen Tank angestiegen, sagte die Einsatzleitung bei einer Pressekonferenz. Weil Ventile des Tanks nicht funktionieren, könne man nur versuchen, den bereits aufgeblähten Behälter zu kühlen. Jetzt befürchten die Verantwortlichen, dass entweder ein Leck entsteht oder der Tank explodiert und dabei möglicherweise auch benachbarte Tanks beschädigt.
0: Das waren die Nachrichten. Das Wetter in Deutschland. Tagsüber heiter, später zur Nordsee mehr Wolken und einzelne Schauer oder Gewitter. Höchstwerte 25 bis 33 Grad, an den Küsten kühler. Am Pfingstsonntag viel Sonne, in der Mitte und im Osten einzelne Schauer oder Gewitter. Es ist 4.03 Uhr.
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3: Mit der A23 Hamburg Richtung Heide zwischen Eidelstedt und Pinneberg Süd gibt's eine Sperrung wegen Bauarbeiten bis Dienstag 5 Uhr. Die Umleitung führt ab Hamburg-Eidelstedt über die B4 bis Pinneberg Mitte oder weicht großräumig über die A7 aus. Die A29 Oldenburg Richtung Wilhelmshaven ist zwischen Zetel und Sande wegen eines Feuerwehreinsatzes gesperrt. A40 Duisburg Richtung Essen zwischen Kreuz Duisburg und Kaiserberg eine Sperrung wegen Bauarbeiten bis Dienstag früh. Die A44 Düsseldorf Richtung Essen ist zwischen Kreuz Düsseldorf Nord und Ratingen-Schwarzbach wegen Tunnelwartungsarbeiten bis Dienstag gesperrt. Die A46 Wuppertal Richtung Düsseldorf ist im Tunnel Wersten nach einem LKW-Unfall gesperrt. Der Verkehr wird an der Anschlussstelle Holthausen abgeleitet. Die A67 Mannheim Richtung Darmstadt ist zwischen dem Firnheimer Dreieck und Lorsch wegen einer Baustelle bis Dienstag 5 Uhr gesperrt. Die Umleitung ab dem Kreuz Mannheim über die A656 zum Kreuz Heidelberg, von dort weiter über die A5 in Richtung Frankfurt. Der Stadtring A100 ist zwischen Detmolder Straße und Schmargendorf bis 5 Uhr früh in Richtung Wedding gesperrt. Die A861 Dreieck Hochrhein, Grenzübergang Rheinfelden zwischen Dreieck Hochrhein und Rheinfelden Mitte. Im Nollinger Bergtunnel ist eine Sperrung, betrifft beide Richtungen. Und noch eine Meldung aus Hamburg, die B3 Neuhof Richtung Waltershof, und zwar die Kühlbrandbrücke. Die ist wegen Brückenarbeiten in beiden Richtungen bis Montag 5 Uhr gesperrt. Eine Umleitung in Richtung Westen führt über die U30 in Richtung Osten über die U40.
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3: Mit Milat Kupay aus dem Studio von NDR Info an ihrem Samstag, den 23. Mai. Willkommen. Zum ersten Mal seit Beginn des Iran-Krieges sind die NATO-Außenminister zusammengekommen. Die USA hatte ja zuvor angekündigt, das Engagement in Europa zurückfahren zu wollen. Und das nutzen sie jetzt natürlich. US-Präsident Trump zieht Soldaten aus Bündnisländern ab oder stationiert sie neu. Zusammen mit der ebenso unkalkulierbaren Zollpolitik kommt das für viele wie Erpressung rüber. Die Gastgeberin des Treffens, Schwedens Außenministerin, bezeichnet dies als verwirrend und nicht mehr leicht zu durchschauen. Das waren ihre Worte beim Auftakt des Treffens. Thomas Speckhofen.
4: Seit Tagen schon ist Mark Rutte, der NATO-Generalsekretär, vor allem mit einer Botschaft unterwegs. Fast klingt sie schon beschwörend. Die NATO ist geschlossen und sie arbeitet daran, noch stärker zu werden. Das sei auch das, sagt Rutte, was heute bei den Außenministern in Helsingborg diskutiert wurde.
5: Eine stronger NATO is what we have been discussing here in Helsingborg today.
4: Manche hätten zuletzt sogar den Zusammenhalt der NATO in Zweifel gezogen. Er wolle deshalb noch mal ganz klar sagen:
5: Allies' commitment to Article 5 is ironclad.
4: Das Bekenntnis der Verbündeten zu Artikel 5 ist unerschütterlich. Unsere Fähigkeit, jeden Alliierten zu verteidigen, ist absolut. Wenn irgendjemand so irregeleitet sein sollte, uns anzugreifen, wäre die Antwort zerstörerisch.
5: The response would be devastating.
4: Mehrfach erinnert Rutte daran, dass man ja nicht nur im vergangenen Jahr beim NATO-Gipfel in Den Haag den berühmten 5%-Beschluss gefasst habe, sondern dass man nun auch liefern müsse. Heißt, das Geld ist da, aber die Umsetzung in echte Verteidigungsfähigkeit noch längst nicht. Rutte fordert mehr Tempo.

0: Report.
1: We know that today our industries are not able.
0: Wir wissen, dass unsere Industrie heute nicht das produzieren kann, was wir brauchen. Deshalb drängen die Außenminister darauf, dass wir die industrielle Produktion hochfahren im gesamten Bündnis. Wir müssen schneller und in größerem Umfang produzieren, und zwar auf beiden Seiten des Atlantiks. Da hat der NATO-Generalsekretär viele Außenminister auf seiner Seite, auch den deutschen Johann Wadephul. Die Einigkeit zeigt allerdings Risse, wenn es um den Informationsfluss von der einen zur anderen Seite des Atlantiks geht. Per Social Media Post kündigte US-Präsident Donald Trump in der vergangenen Nacht an, 5000 US-Soldaten zusätzlich nach Polen zu schicken, nachdem es zuletzt geheißen hatte, die routinemäßige Rotation von 4000 verzögere sich. Unklar auch, ob und wie weit das im Zusammenhang mit dem angekündigten Abzug von 5000 Soldaten aus Deutschland steht. Wer auf mehr Klarheit durch Außenminister Rubio gehofft hatte, erfuhr nur dies. Die USA haben weltweite Verpflichtungen, deshalb müssen wir unser militärisches Engagement regelmäßig überprüfen. Das hat nichts mit Bestrafung zu tun, sondern ist ein andauernder Prozess. Auch NATO-Chef Rutte will sich dazu nicht weiter äußern. Nur so viel. Derzeit würden Pläne zur US-Beteiligung an den NATO-Kräften entwickelt, die im Krisenfall eingesetzt werden sollen. Diese Pläne seien geheim, sagt Rutte. Das sei ein Prozess, der gerade laufe, nichts Neues, und das habe damit zu tun, dass die Amerikaner nicht überall gleichzeitig sein könnten.
1: This is a process in place. This is nothing new. Everybody knew this was happening, and it has nothing to do with the fact that the US wants to equalize the burden. It has to do with the fact that they cannot be everywhere at the same time.
0: Weil das so ist, so viel ist auch klar, müssen sich die Europäer im Ukraine-Krieg noch mehr engagieren. Finanziell, militärisch, wahrscheinlich auch diplomatisch. Dass die Lasten gleichmäßiger verteilt werden sollen, haben alle Teilnehmer versprochen, sagt Rutte nach dem Außenministertreffen. Jetzt aber müsse man sehen, was tatsächlich geschehe. Der ukrainische Präsident Zelensky wird mit besonderem Interesse zuhören. Zum NATO-Gipfel im Juli in Ankara ist er übrigens eingeladen und wird, nach Angaben von NATO-Chef Rutte, auch kommen.
2: Die Ankündigung von Trump, 5000 zusätzliche US-Soldaten in Polen zu stationieren, könnte für Warschau beruhigend sein, wenn es nicht diesen politischen Unterton gäbe. Als Begründung dient ja die Wahl des rechtskonservativen Staatspräsidenten, der wiederum der liberal-konservativen Regierung von Ministerpräsident Tusk das Leben schwer macht. Florian Kellermann mit dem Echo aus Warschau.
3: Die Ankündigung von Donald Trump sorgte für Erleichterung in Polen. Die USA würden zusätzliche 5000 Soldaten in das östliche EU-Land entsenden, erklärte der US-Präsident in einer Mitteilung in den sozialen Medien. Der polnische Außenminister Radosław Sikorski sagte am Rand des NATO-Außenministertreffens in Schweden: Ende gut, alles gut. Ich möchte Präsident Trump danken und auch dem US-Außenminister Marco Rubio, mit dem ich in dieser Sache im Kontakt stand, und allen, die auf diese Entscheidung hingewirkt haben. Dabei klang durch, wie sehr die vergangenen knapp 2 Wochen die Nerven in Polen strapaziert hatten. Aus den USA war die Nachricht durchgedrungen, das Pentagon werde eine Panzerbrigade mit 4000 Soldaten aus Polen abziehen und nicht durch eine neue ersetzen. Die Brigade war bisher im Rotationsprinzip in Polen. Alle 9 Monate wurden die Truppen ausgetauscht. Diesmal stoppte das US-Verteidigungsministerium die Entsendung neuer Soldaten. Die allermeisten Politiker in Polen wünschen sich eine starke US-Militärpräsenz in ihrem Land. Die Befürchtung war groß, die USA würden ihre derzeitige Präsenz von rund 10.000 Soldaten reduzieren. Das scheint nun vom Tisch. Was Trump jedoch mit zusätzlichen 5.000 Soldaten meinte, bleibt zunächst unklar. Rätselraten in Warschau. Die Politologin Ewa Pietrzek-Ziemiewicz: Wir haben etwas bekommen, das uns beruhigen soll. Aber ich würde hier sagen, an den Taten sollt ihr sie erkennen. Erst wenn die US-Soldaten tatsächlich gekommen sind, werde ich es auch wirklich glauben. Darüber würden die USA schon bald informieren, meint Michał Stella, Journalist beim Militärbranchenportal Defense24. Dafür müssen die US-Streitkräfte auch erst einmal Soldaten finden, die bereit sind, bei uns zu wohnen mit ihren Familien. Das wird zunächst einmal keine große Zahl sein, aber das wird trotzdem ein bedeutender Schritt. Für andere Standorte des US-Militärs in Europa, etwa in Deutschland, wäre das allerdings keine gute Nachricht. Denn insgesamt wollen die USA, so die wiederholte Aussage, ihre Präsenz in Europa verringern. Die knappe Aussage von Trump heizte in Polen ganz nebenbei auch den innenpolitischen Streit an. Denn der US-Präsident begründete seine für Polen positive Entscheidung mit seinem guten Verhältnis zum rechtskonservativen Präsidenten Karol Nawrocki. Dessen Kanzlei nutzt dies nun für eine Breitseite gegen die Regierung von Premierminister Donald Tusk. Was diese kaputt gemacht habe, habe Nawrocki gerichtet, so die Aussage dort.
2: Und über das NATO-Außenministertreffen hat mein Kollege Markus Schubert mit der Vorsitzenden des Verteidigungsausschusses im Europäischen Parlament, der FDP-Politikerin Marie-Agnes Strack-Zimmermann, gesprochen. Ist sie beruhigt, dass die USA offenbar die Präsenz in Europa womöglich nicht nur halten, sondern hier und da auch ausbauen, oder stört sie das Unberechenbare daran?
4: Also ich bin nicht beruhigt, ich bin verwirrt. Ich glaube, ich bin nicht die Einzige. Auf der anderen Seite 5.000 Soldaten abzuziehen aus Deutschland, gleichzeitig 5.000 Soldaten in Polen anzukündigen, handelt es sich da möglicherweise um dieselben? Das ist alles völlig unklar. Ich glaube, wir sollten uns lösen von dem, ich sag mal, Wirrwarr, die der Präsident der Vereinigten Staaten bedauerlicherweise auslöst, weil er sich eben immer über soziale Netzwerke äußert und offensichtlich seine eigenen Leute sich jetzt auch am Kopf kratzen. Was geht da los? Wir müssen und sollten uns lösen. Und ich glaube, was sehr, sehr interessant ist zurzeit, dass Mark Rutte, der ja noch vor wenigen Monaten bei mir im Verteidigungsausschuss im Europäischen Parlament war und wir darauf gedrungen haben, selbstständiger als Europäer innerhalb der NATO zu werden, hat uns ja attestiert, wir sollten weiter träumen, das würden wir nie auf die Kette bekommen. Jetzt sind 4 Monate, und ich schätze Herrn Rutte sehr, vergangen, und er betont heute, dass ein weiterer Schritt entstanden ist, dass die EU innerhalb der NATO stärker wird. Also auch bei ihm ist angekommen, dass mit diesem Präsidenten kein Staat zu machen ist. Und deswegen sollten wir uns auf unsere Stärke konzentrieren. Also das ist alles nicht lustig, verwirrend. Und wir tappen da, glaube ich, alle etwas im Dunkeln.
5: Welche Rolle spielt dabei die Europäische Union? Ist sie ein Finanzier der europäischen Aufrüstung und flankiert die NATO somit? Oder ist sie sogar eine Rückfallposition für die Europäer, wenn die NATO scheitert?
4: Nein, die NATO ist unser Rückgrat. Die NATO ist unser militärisches Rückgrat, und das seit über 70 Jahren. Daran soll sich auch nichts ändern. Aber die Europäische Union, die Aufgabe ist, dass die Staaten in der Europäischen Union, die eben Teil der NATO sind, das sind ja nicht alle, dass die eben ihren Verpflichtungen nachkommen. Die NATO hat einen Verteidigungsplan. Man muss ja immer wieder betonen, es ist ein Verteidigungsbündnis. Und dort hat jedes Land, je nach Geografie, je nach Größe, je nach wirtschaftlicher Stärke, Aufgaben zu erfüllen. Und unsere Aufgabe in der Europäischen Union, und daran arbeiten wir, ist, gemeinsam in die Beschaffung zu gehen, dass es eben nicht 17 verschiedene Panzer gibt und mehrere verschiedene Flugzeuge, sondern dass man gemeinsam beschafft, dass man Europa ganz denkt, übrigens auch mit den Partnern, beispielsweise Norwegen und Großbritannien, mit denen wir eng zusammenarbeiten, die nicht in der EU sind. Also es geht um den Schutz des Kontinentes, und da muss man den Amerikanern natürlich jetzt auch recht geben. Das ist ja kein neues Szenario. Europa und vor allen Dingen auch Deutschland hat sich ja mal weggeduckt, das ja schon unter Obama klar gemacht wurde. Der große Herausforderer der Amerikaner ist, das sind die Chinesen. Man hat uns schon vor 20 Jahren gesagt, Leute, kümmert euch mal um euren Kontinent. Das wurde ja kollektiv, egal wer regiert hat, weggedrängt nach dem Motto, war ja auch super bequem. Und die Geschichte ist gelesen. Das heißt, so oder so sind wir gefordert, und zwar europäisch, aber im Rahmen der NATO. Wir sind keine Konkurrenzveranstaltung der NATO.
5: So oder so, je mehr sich NATO und EU Außen- und Verteidigungspolitik um sich selbst drehen und um transatlantische Verwerfungen, umso eher kann die Ukraine aus dem Fokus geraten. Was muss dabei das Ziel des NATO-Gipfels in Ankara sein, der ansteht?
4: Ja, vor allen Dingen klar machen, wo sitzt eigentlich der Feind der freien Welt? Und der Feind der freien Welt sitzt in Moskau. Es ist eine Tragödie, dass Trump offensichtlich fasziniert ist von der Macht und dem Gehabe von Putin. Aber dort sitzt der Feind. Man darf auch nicht aus dem Auge verlieren, dass Russland massiv unterstützt wird von China durch Lieferungen von Rüstungskomponenten, durch den Iran. Die ersten Drohnen, die auf die Ukraine abgefeuert wurden, waren Shahed-Drohnen, die der Iran geliefert hat. Wir haben Nordkorea, das heißt, wir haben Schurkenstaaten beziehungsweise ein Reich wie China, mit dem wir ja eigentlich friedlich zusammenleben wollen, sehen aber auch, dass China mitverantwortlich ist für Cyberangriffe, übrigens auch für hybride Angriffe, nicht nur im Indopazifik, sondern auch bei uns. Also ich glaube, wer, ich darf das mal so sagen, die Guten sind, und wer unser Leben verändern will oder zerstören will, um es auf den Punkt zu bringen. Das wissen wir und dem müssen wir uns stellen. Auf der einen Seite natürlich versuchen, auf diplomatischen Weg Zugang zu finden, was bei einigen Ländern schwer sein dürfte. Putin ist überhaupt nicht interessiert an Europa. Im Gegenteil, er will uns spalten. Und auch die Chinesen sind natürlich nicht wirklich interessiert, dass Europa in seiner wirtschaftlichen Kraft in Gänze auftritt, weil China weiß, welche Power wir letztendlich haben. Aber was wir machen müssen, ist die Wirtschaft entlasten. Wir müssen wirklich unsere Kraft, die wir haben, Bilde zu bleiben, auf die Schiene bringen. Und dann werden wir auch weiter in Frieden und Freiheit leben können. Aber ich glaube, wer der Verursacher ist, das ist eindeutig, das ist Russland, die 2014 die Krim annektiert haben. Keine Reaktion von der westlichen Welt. Und daraufhin war für Putin klar, er kann es nochmal versuchen. Und das hat er gemacht und das macht er seit über 4 Jahren. Er tötet und er jagt Zivilisten in der Ukraine. Also das ist unser Hauptfokus. Und ich bin sicher, dass die Außenminister das in Schweden auch gerade auf dem Schirm haben. Ich empfehle es Ihnen ansonsten dringend.
2: Sagt Marie-Agnes Strack-Zimmermann, die Vorsitzende des Verteidigungsausschusses im Europäischen Parlament. Und wir schauen aufs Wetter hier bei uns in der ARD-Infonacht. Zunächst ein paar aktuelle Temperaturen. Hamburg meldet 13 Grad, Berlin ebenfalls 13 Grad, in Frankfurt am Main ein bisschen milder, 16 Grad, dann in Köln ebenfalls 13, Leipzig 11, München 12 und Stuttgart 14 Grad.

0: Ansonsten ist es tagsüber heiter, später zur Nordsee mehr Wolken, einzelne Schauer oder Gewitter. Es wird richtig warm, die Höchstwerte 25 bis 33 Grad, an den Küsten entsprechend kühler. Die Zeit, jetzt ist es gleich 4.19 Uhr. Guten Morgen.
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0: Einen Putsch gegen die Türkei und gegen die Demokratie im Land, so nennt die CHP-Führung das Urteil, das jetzt in einem Berufungsverfahren gegen die größte Oppositionspartei der Türkei verhängt worden ist. Ein Gericht in Ankara hatte die Wahl der CHP-Spitze aus dem Jahr 2023 für ungültig erklärt und Parteichef Özel des Amts enthoben. Nach Überzeugung des Gerichts hatte Özel seine Wahl beeinflusst durch Korruption, Stimmenkauf und durch Druck auf Delegierte. Vorwürfe, die im vergangenen Herbst zunächst allerdings noch so dünn waren, dass eine erste Klage verworfen wurde. Die CHP sieht sich daher auch als Opfer einer politischen Kampagne und will Rechtsmittel gegen das Urteil einlegen. Unterstützung bekommt die CHP von anderen Parteien und selbst an der türkischen Börse hat die Entscheidung Spuren hinterlassen. Uwe Lüb.
2: Verräter Kemal rufen CHP-Anhängerinnen und Anhänger am Abend vor der Parteizentrale in Ankara. Immer mehr strömen dorthin. Ihre Wut richtet sich gegen die Gerichtsentscheidung und gegen Kemal. Kemal Kılıçdaroğlu, den früheren und nun per Gerichtsentscheid wieder eingesetzten Vorsitzenden der CHP. Nach der verlorenen Präsidentschaftswahl 2023 wählen ihn die Delegierten nicht erneut, sondern den jetzt abgesetzten Özgür Özel. Den unterstützen die Protestierenden in Ankara. Sie rufen, allein gibt es keine Rettung und entweder alle zusammen oder keiner von uns. Später spricht Özel zur Menge. Es gehe um mehr als um ihn und seine Partei. Die Türkei erlebe einen Putsch. Dieser Kampf gilt nicht uns, sondern dem Volk. Dieser Putsch richtet sich nicht gegen uns, sondern gegen die Menschen im Land. Wir werden diesem Putsch bis zum Ende Widerstand leisten. Eigentlich hatte ein Gericht die Vorwürfe gegen Özels Wahl 2023 schon abgeschmettert. Doch im Berufungsverfahren wurde nun anders entschieden. Der Rechtsstreit geht weiter, aber zunächst gilt das neue Urteil. Danach haben Özel und seine Helfer damals Stimmen gekauft, mit Jobversprechen und sogar mit Bargeld. Zwar ist Özel seitdem mehrfach erneut zum Vorsitzenden gewählt worden, doch die Wahlparteitage zählen nicht, so die Logik, weil sie von einer unrechtmäßigen Parteiführung einberufen worden seien. Das Verfahren gegen die CHP haben Anhänger des Özel unterlegenen Kılıçdaroğlu's angestrengt. Und das spreche für sich, meint Justizminister Akın Gürlek. Besonders hervorzuheben ist, dass dieses Verfahren von Delegierten der CHP selbst eingeleitet wurde und durch Zeugenaussagen von CHP-Delegierten gestützt wurde. Gürlek spricht von Rechtsstaat und von funktionierender Demokratie. Genau das bezweifeln viele in der Türkei und im Ausland. Nach der Absetzung Özels kommen Solidaritätsbekundungen etwa der Sozialistischen Internationalen, einem Zusammenschluss sozialdemokratischer und sozialistischer Parteien. Auch Politikerinnen und Politiker in Deutschland äußern sich besorgt. Sorge kommt auch darüber auf, wie es nun in der Türkei weitergeht, ob es etwa zu Massenkundgebungen kommt. Özel jedenfalls zeigt sich entschlossen. Von nun an werden wir, wenn es sein muss, das Leben zum Stillstand bringen. Wenn es sein muss, werden wir Kaufboykotte machen, aber wir werden niemals aufgeben. Ich übernehme keine Verantwortung für das, was von nun an geschehen wird. Das klingt wie eine Drohung. Wie ernst die zu nehmen ist, zeigen erste Reaktionen der Wirtschaft. Die Börse in Istanbul ist nach Bekanntwerden der Gerichtsentscheidung um 6% eingebrochen. Die Zentralbank soll binnen kurzer Zeit für rund 10 Milliarden Dollar türkische Lira aufgekauft haben, um die eigene Währung zu stützen. Am Morgen hat Finanzminister Mehmet Şimşek eine Krisensitzung einberufen, unter anderem mit Vertretern der Zentralbank.
0: Pfingstferien in mehreren Bundesländern. Für viele heißt das zum Beispiel Italien, Urlaub, Dolce Vita. Aber auf dem Weg könnte es eine böse Überraschung geben. Mitten in den Ferien wird die Brenner-Autobahn für eine Demo komplett gesperrt. Aus Bayern kommen Vorwürfe an die Adresse Österreichs und umgekehrt. Worum es bei dem Streit genau geht und welche Alternativen es für Urlauber gibt, berichtet Jonas Wengert.
3: Karl Mühlsteiger ist parteiloser Bürgermeister der österreichischen Gemeinde Gries am Brenner und ihm reicht's.
4: Wir haben über Jahre versucht, intensiv zu verhandeln, einen Lärmschutz, damit die Leute zumindest hier ein bisschen mehr zur Ruhe kommen können. Aber da sind wir leider auf taube Ohren gestoßen bei der hohen Politik.
3: Seit Jahren rollt immer mehr Verkehr über den Brenner, gerade durch Lkw. Anwohnerinnen entlang der Strecke klagen über Lärm und Luftverschmutzung.
5: Ich komme am Wochenende nicht mal über die Straße.
6: Viele haben auch in der Gegend eine Staublunge. Ich weiß nicht, von was das kommt. Also ich habe auch eine.
3: Die Menschen im Wipptal wollen gegen den vielen Verkehr demonstrieren, und zwar mitten auf der Autobahn. Dafür wird der Brenner am 30. Mai, dem mittleren Samstag in den Pfingstferien, tagsüber komplett gesperrt. Für Urlauber sind auch die parallelen Bundes- und Landesstraßen dicht. Manche Reisende haben für den Zeitpunkt der Demo wenig Verständnis.
7: Wenn ich Schüler habe oder Kinder habe, die Schule gehen, muss ich in den Ferien fahren.
8: Da muss eine andere Lösung her, dass sie das so einfach überhaupt dürfen.
3: Gute Frage. Dürfen die das überhaupt? Die Bezirksbehörde Innsbruck-Land hat versucht, die Demopläne von Bürgermeister Mühlsteiger zu stoppen. Aber das Landesverwaltungsgericht Tirol hat entschieden.
4: Das Gerichtsurteil hat uns Recht gegeben. Also wir dürfen unsere freie Meinung äußern und wir dürfen dazu auch die Autobahn sperren.
3: Bayerns Verkehrsminister Christian Bernreiter von der CSU ärgert sich über die geplante Sperrung. Er sagt, so geht man nicht mit Nachbarn um. Der Bürgermeister aus Österreich kontert.
4: Ja, willkommen in der Gegenwart, lieber Herr Verkehrsminister aus Bayern. Jahrzehntelang nicht den Notzulauf zu bauen für den Brenner Basistunnel, so geht man wirklich nicht mit Nachbarn um.
3: Der Brenner Basistunnel soll viele Güter von der Straße auf die Schiene bringen und den Verkehr so langfristig entlasten. Österreich und Italien bauen bereits seit 18 Jahren. In Bayern hat der Bau für den Nordzulauf aber noch nicht mal angefangen. Auch weil dort viele Anwohner gegen oberirdische Trassen sind. Im Sommer will der Bundestag entscheiden, wie es mit dem Projekt weitergeht. Aber was machen Urlauber jetzt? Laut ADAC droht am Demosamstag ein Verkehrschaos. Dann vielleicht doch lieber mit dem Zug? Wer am Wochenende der Sperrung zum Beispiel von München nach Verona will, um an den Gardasee zu kommen, zahlt für eine vierköpfige Familie mit der Bahn aktuell etwa 200 Euro. Ein Flug von München nach Verona und zurück kostet zwischen 300 und 400 Euro. Aber pro Person. Wenn es doch das Auto sein soll, dann, wenn irgendwie möglich, den Demo-Samstag vermeiden. Denn am 30. Mai rät der ADAC von Reisen über den Brenner gänzlich ab.
9: Sport. Mit Florian Neuhaus und dem Karriereende von Lukas Podolski. Der Weltmeister von 2014 hat zuletzt noch in Polen den Pokal gewonnen. Nach dieser Saison macht Poldi Schluss. Armin Lehmann berichtet.
10: Lukas Podolski, Weltmeister von 2014, beendet mit 40 Jahren seine Karriere. Anfang Mai hat er mit seinem aktuellen Club Górnik Zabrze noch zum ersten Mal in seiner langen Karriere den polnischen Pokal gewonnen. Jetzt verkündete Podolski seinen Rücktritt. Seine lange Karriere begann Poldi beim 1. FC Köln und das schon 1995 in der Jugend der Geißböcke. Auch beim FC Bayern und beim frisch gekürten englischen Meister Arsenal stand er unter Vertrag. Beim sogenannten Sommermärchen der Weltmeisterschaft in Deutschland war er einer der Leistungsträger und prägte nach dem Aus im Halbfinale gegen Italien den legendären Spruch: Manchmal gewinnt im Fußball der Bessere. 2014 wurde Podolski dann mit dem DFB-Team in Brasilien Weltmeister.
9: In Brasilien mit dabei war auch Manuel Neuer und der spielt bei Bayern München ja immer noch auf Top-Niveau. Gerade hat Bundestrainer Julian Nagelsmann ihn zum Comeback in der Nationalmannschaft bewegt und zur Nummer 1 für die WM gemacht. Das DFB-Pokalfinale heute Abend gegen Stuttgart wird der auch schon 40 Jahre alte Bayern-Torhüter aber wegen einer Wadenverletzung verpassen. Für ihn spielt Jonas Urbich. Von der großen Fußballbühne zu der deutlich kleineren bei der Zweitliga-Relegation. Allerdings wurde es beim 1:0-Erfolg von Drittligist Rot-Weiß Essen gegen Zweitligist Greuther Fürth auch durchaus stimmungsvoll. Essens Trainer Uwe Kurschinat wollte zwar noch nicht von der halben Miete sprechen.
11: Trotz alledem ist es natürlich ein elementarer Vorteil, erstmal mit dieser Führung im Rücken nach Fürth zu reisen. Was, glaube ich, noch viel, viel wichtiger ist, ist aus meiner Sicht, dass wir schon den Gegner auch beeindrucken konnten, dass die Menschen hier den Gegner beeindrucken konnten, aber auch unsere Art, wie wir heute aufgetreten sind, mit Sicherheit auch bei den Fürthern Spuren hinterlassen hat.
9: In Fürth fällt dann am kommenden Dienstag die Entscheidung. Einen ganz wichtigen Sieg hat auch die deutsche Eishockey-Nationalmannschaft gefeiert. Das Team von Harald Kreis besiegte Ungarn mit 6:2 und der Trainer konnte sehr zufrieden sein.
12: Ja, natürlich, das Spiel war wichtig für uns, der Sieg war wichtig, moralisch für die Spieler. Und wir haben gesehen, wenn wir die Scheibe konsequent tief spielen und ein gutes Vollchecking machen, ist Ungarn kaum aus dem Drittel rausgekommen.
9: Zumindest vorübergehend ist das deutsche Team damit Fünfter in der Vorrundengruppe A und liegt nur noch einen Punkt hinter den viertplatzierten USA. Dieser Rang 4 würde zum Weiterkommen reichen. Schon heute Abend geht es für die DEB-Auswahl weiter. Gegner ist ab 20.20 Uhr Österreich. Und wir kommen zum Schluss noch zu den Playoffs in der Basketball-Bundesliga, in denen sich, ja, eine kleine Sensation abzeichnet. Nachdem Rasta Fechter in der Viertelfinalserie schon eines der beiden Spiele in Berlin gewonnen hatte, setzten sich die Niedersachsen mit 91-82 gegen den haushohen Favoriten Alba auch in Spiel 3 durch. Tide Tedinger mit den Einzelheiten.
13: Fechter steht vor einem der größten Erfolge der Clubgeschichte. Der große Favorit Berlin wankt zusehends. Dabei begannen die Berliner eigentlich gut, waren die ersten 5 Minuten in dieser Partie perfekt aus dem Feld. Dann aber sorgte Fechters Defensivdruck dafür, dass dieses Spiel kippte. Ab dem zweiten Viertel lag Rasta beständig vorne. Trotzdem entwickelte sich in der zweiten Hälfte bei großer Hitze im ausverkauften Rasta-Dom und einer hohen Fehlerquote ein echter Krimi. Berlin schien die Partie noch einmal drehen zu können, als Ende des dritten Viertels ein 8:0-Lauf gelang. Doch im Schlussabschnitt bewies Fechter die besseren Nerven und gewinnt am Ende verdient 91-82.
9: Das möglicherweise schon entscheidende vierte Spiel der Serie Best of Five findet am Sonntag in Fechter statt. Auch Bonn führt jetzt mit 2:1 nach dem knappen Sieg in Würzburg. Schon heute Abend können Bayern München in Trier und Bamberg in Ulm mit einem dritten Sieg im dritten Spiel den Halbfinaleinzug perfekt machen.
0: Der Sport war das hier in der ARD-Infonacht mit Florian Neuhaus.
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14: Um 4.30 Uhr mit Gabriela Kühne. Bundesaußenminister Wadephul hat sich dafür ausgesprochen, die Ukraine langfristig zu unterstützen. Auf dem Treffen der NATO-Außenminister im südschwedischen Helsingborg warb er dafür, zusätzliche Gelder freizumachen. Auf einem Sicherheitsforum in Prag, zu dem der deutsche Außenminister inzwischen weitergereist ist, forderte er starke Signale an die Ukraine und Russland, auch mit Blick auf Verhandlungen über ein Ende des Krieges. Aus Prag, Christina Nagel.
15: Umso wichtiger ist es aus Sicht Wadephuls jetzt nicht nachzulassen in der Unterstützung der Ukraine. Die europäischen NATO-Partner und Kanada müssten sicherstellen, dass das angegriffene Land das bekomme, was es brauche. Wadephul hat in Helsingborg dafür geworben, dass die NATO-Verbündeten bilateral noch einmal eine Summe bereitstellen, in der Größenordnung des Kreditanteils, der für die militärische Unterstützung der Ukraine bereitgestellt wird. Das entspricht ungefähr 30 Milliarden Euro.
14: Bundesaußenminister Wadephul hat außerdem in den ARD-Tagesthemen von einer verlässlichen Partnerschaft mit den USA gesprochen. Das Treffen mit den NATO-Kollegen in Schweden habe gezeigt, dass das Verteidigungsbündnis größer und stärker sei als je zuvor. Wadephul nannte es eine gute Nachricht, wenn die USA zusätzliche 5.000 Soldaten in Polen stationieren wollten. Die NATO müsse vor allem im Osten Präsenz zeigen. Das sei auch gut für Deutschland. Anlässlich der Verkündung des deutschen Grundgesetzes vor 77 Jahren wird heute ein bundesweiter Ehrentag gefeiert. Dabei soll auch das Ehrenamt in Deutschland gewürdigt werden. Bundespräsident Steinmeier hat den Ehrentag ins Leben gerufen und die Schirmherrschaft übernommen. Es sei wichtig, die Errungenschaften der Verfassung stärker im Bewusstsein der Menschen zu verankern. Die Demokratie lebe von Menschen, die mitmachen, betont der Bundespräsident. Tausende Aktionen in ganz Deutschland sollen für das Ehrenamt werben. Wegen eines drohenden Chemieunglücks sind im US-Bundesstaat Kalifornien Zehntausende Menschen aufgefordert worden, ihre Häuser zu verlassen. An einem riesigen Chemietank sei ein Problem aufgetreten, teilten die Behörden von Garden Grove südöstlich von Los Angeles mit. Die Temperatur in dem Tank sei immer weiter gestiegen. Jetzt besteht demnach die Gefahr, dass sich ein Leck bildet und giftige Stoffe auslaufen oder dass der Tank explodiert. Dann könnten giftige Dämpfe über ein dicht besiedeltes Gebiet ziehen. Aktuell wird versucht, den bereits aufgeblähten Behälter zu kühlen. Das Wetter in Deutschland. Tagsüber heiter, später zur Nordsee mehr Wolken und einzelne Schauer oder Gewitter. Höchstwerte 25 bis 33 Grad, an den Küsten kühler. Am Pfingstsonntag viel Sonne, in der Mitte und im Osten einzelne Schauer oder Gewitter. 17 Grad auf den Nordseeinseln bis 34 Grad in Hessen. Das waren die Nachrichten.
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0: Ja, sieht soweit überschaubar aus. Wir haben keine größeren Staus oder Verkehrsbehinderungen. Ich wünsche Ihnen eine gute und sichere Fahrt. Kommen Sie gut an.
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0: Mit Milat Kupay. 2022, zu Beginn des russischen Angriffskriegs, galt die Ukraine als chancenlos. Kaum jemand hielt es für möglich, dass das Land der russischen Invasion so lange widerstehen könne. Mittlerweile trifft die Ukraine mit einzelnen Militärschlägen die kritische Infrastruktur tief im russischen Hinterland. Und die Ukraine hat sich längst zum militärischen Partner für Deutschland und für Europa entwickelt. Über diese Themen geht es jetzt in 11KM, dem Tagesschau-Podcast mit Nadja Mitzkat.
16: Am Anfang des russischen Angriffskriegs hieß es 3 Tage, dann fällt Kiew. Heute, mehr als 4 Jahre später, wehrt sich die Ukraine immer noch. Und die Zuversicht wächst. Immer häufiger treffen ukrainische Drohnen russische Infrastruktur und dringen teilweise vor bis nach Moskau. Das verändert das Kräfteverhältnis im Krieg, aber auch das Verhältnis der Ukraine zu ihren westlichen Partnern. Rebecca Barth berichtet seit 2022 aus dem ARD-Studio Kiew. Mit ihr blicken wir heute auf das neue Selbstbewusstsein der Ukraine und darauf, wie es den weiteren Kriegsverlauf beeinflussen könnte. Hallo Rebecca.
17: Hallo. Der ukrainische Präsident lädt fast jeden Abend seine Videoansprachen hoch. Das sind häufig Videos im Selfie-Modus verbreitet von seinem Büro. Und in der Regel sind das kurze Ansprachen, eine Tageszusammenfassung, die er da gibt, welche Treffen er gehabt hat, was besprochen wurde, was ansteht. Und ab und an verbreitet das ukrainische Präsidialamt aber auch professionell produzierte Videos. Und eines davon fand ich sehr interessant. Vor etwa einem Monat, da ging es um die Entwicklungen der ukrainischen Rüstungsindustrie. Und man sieht den Präsidenten, wie er durch eine Halle schreitet, an den ganzen Produkten der ukrainischen Rüstungsfirmen vorbei, Fahrzeuge, Drohnen, Marschflugkörper, Munition, unbemannte Fahrzeuge, Roboter, eine ganze Bandbreite an Produkten, die hier in den vergangenen 4 Jahren entwickelt wurden.
18: Невидимі герої нашої оборони, але результати їхньої роботи ми бачимо щоденно.
17: Und er geht da durch und sagt, so sieht Stärke aus, so sieht Wille zur Freiheit aus, so sieht Gerechtigkeit aus und preist damit eben die ukrainische Rüstungsindustrie, das, was die Industrie in den vergangenen Jahren entwickelt hat, geleistet hat.
18: Доводить, що зроблено в Україні – це синонім поняття «ефективно і сильно».
17: Und sagt, mit Stolz können wir heute von Waffen aus der Ukraine sprechen, made in Ukraine, das sei heute ein Synonym für Effizienz und Stärke. Und nicht nur in den Worten, sondern auch in der Bildsprache zeigt es doch ganz deutlich das Selbstbewusstsein, mit dem die Ukraine mittlerweile auftritt.
18: Zbrojeram, slava nashi oboronci, dyakuyu vsim, kto dopomogaye Ukraine. Slava Ukraine!
16: Dieses Selbstbewusstsein und dieses ja auch vielleicht optimistischere Auftreten im Vergleich zur Vergangenheit, ist das was du bei Selenskyj alleine beobachtest oder gibt es noch andere Stimmen, Personen im Land, die vergleichbar auftreten?
17: Nein, das ist nicht nur Selenskyj. Ich merke das auch bei Gesprächen mit anderen Regierungsvertretern. Manchmal laden die uns und andere Kolleginnen und Kollegen zu Hintergrundgesprächen ein. Da war ich zuletzt persönlich beim Außenminister und beim Verteidigungsminister und die strahlen einen ähnlichen Optimismus und ein ähnliches Selbstbewusstsein aus und haben zurzeit verhältnismäßig wirklich gute Laune. Also mir ist das aufgefallen. Und dann sehen wir natürlich auch die militärischen Erfolge der Ukraine zuletzt. Was hier ja wirklich weit besprochen wurde, waren die Drohnenangriffe auf Moskau und die Region Moskau.
19: Allein hier habe es mindestens 3 Todesopfer gegeben. Der ukrainische Präsident Selenskyj sprach von Strafmaßnahmen, die nun auch Moskau erreicht hätten.
17: Da sagte beispielsweise Andrei Katschuk, das ist ein Soldat der ukrainischen Armee, der hier als Experte teilweise in den Medien zitiert wird und im ukrainischen Radio sich dazu geäußert hat. Sagte, diese Angriffe auch auf Moskau und die Region Moskau sind ein Wendepunkt in diesem Deep Strike, so nennt man das, diese Angriffe über sehr lange Entfernungen zwischen Russland und der Ukraine. Pavlo Klimkin hat sich dazu unter anderem geäußert, ist ein ehemaliger Außenminister der Ukraine, der sagte, das Kräfteverhältnis ist immer noch unausgewogen, immer noch asymmetrisch zwischen Russland und der Ukraine. Also Russland hat nach wie vor viel mehr Raketenkapazitäten, aber wir zeigen eben vor allem mit dem Angriff auf Moskau, vor allem symbolisch, dass es da eine ganz neue Dimension gibt, die, so vermutet er, eben auch die Gespräche zwischen Russland und der Ukraine, aber auch vor allem den Ton gegenüber der Ukraine in Bezug auch auf Verhandlungen verändern kann langfristig.
20: Він далі буде тільки посилюватись.
16: Und wie ist da deine Einschätzung, wenn du diese Gespräche führst, ne, und das hörst, was dir da erzählt wird aus Regierungskreisen, aus Kreisen vom Militär? Ist dieses Selbstbewusstsein, was sich darin ausdrückt, dieser Optimismus, so politisches Wunschdenken, so im Sinne von Make-Believe? Oder würdest du sagen, nee, das hat eine konkrete, reale Basis?
17: Nee, das hat eine konkrete, reale Basis und die ist durchaus bemerkenswert. Das, was aktuell passiert, ist etwas, was lange vorbereitet worden ist. Also wir haben systematische Angriffe der Ukraine tief im russischen Hinterland auf der einen Seite militärische Objekte. Das sind Rüstungsfabriken, das sind Lager, das sind Hersteller, die Halbleiter zum Beispiel herstellen, also Komponenten, die man braucht für Drohnen, für Raketen, für Marschflugkörper. Und auf der anderen Seite zielt die Ukraine seit geraumer Zeit systematisch auf die Infrastruktur, die Russland benötigt zum Ölexport, beispielsweise Häfen, Öllager und so weiter und so fort. Und jetzt ist es so massiv, dass man die Effekte sieht. Und das ist aber vorbereitet worden, diese sogenannten Deep Strikes mit sogenannten Middle Strikes. Middle Strikes sind im ukrainischen Kontext Angriffe ab meistens so 20 bis 30 Kilometer bis 180 bis 200 Kilometer hinter der Frontlinie. Und da hat die Ukraine vor allem im auch von Russland besetzten Gebiet systematisch über Monate Luftverteidigungssysteme beispielsweise rausgenommen. Also sie hat sich ganze Korridore freigeschossen, um mittlerweile sehr erfolgreich auch die russische Logistik zu treffen, weit hinter den russischen Linien. Und das merkst du an der Front. Von der sogenannten Frühjahrsoffensive ist nicht viel zu spüren.
16: Von der russischen, ne? Meinst du jetzt?
17: Genau, im Gegenteil, der russische Vormarsch hat sich verlangsamt. Es gibt sogar mittlerweile viele Beobachter und auch Medien, die dieses Narrativ verbreiten, Russland verliert erstmals mehr Gelände, als es einnehmen kann. Ich persönlich bin da ein bisschen vorsichtig, weil wir an der Front einfach sehr große sogenannte graue Zonen haben, wo keine Seite dieses Gebiet richtig kontrolliert. Und was du nicht kontrollierst, das kannst du auch so gesehen nicht verlieren. Aber es zeigt eben einen allgemeinen Trend. Und wir sehen, dass die Russen nicht so schnell vorwärts kommen, wie wir es erwartet hatten.
16: Was Drohnen angeht, da kriegt man ja mit, da ist die Ukraine sehr innovativ. Die entwickeln neue Typen, die bauen die im eigenen Land, sind sehr schnell, sehr agil. Ich frage mich, bei dem, was du gerade geschildert hast, welche Rolle spielen Drohnen dabei?
17: Drohnen sind das A und O. vor allem was die ukrainische Rüstungsindustrie angeht. Und auch das sagte Selenskyj in diesem Video, mit dem wir eingestiegen sind. So, die Ukraine hält nicht nur Schritt mit diesem Wandel, sondern wir sind der Vorreiter in der Entwicklung von diesen Technologien. Und das stimmt. Also die Ukraine und Russland sind die beiden Länder, die am meisten Erfahrung mit dieser Art von Kriegsführung haben. Und die Bandbreite der Systeme, die hier eingesetzt werden, sind ebenfalls enorm. Also wir fangen an von kleinen handelsüblichen Drohnen, die sogenannten FPV-Drohnen, First-Person-View, die Leute über Virtual-Reality-Brillen steuern können. Es sieht so ein bisschen aus wie PlayStation-Spielen. Mhm. Also die Soldaten hocken auf ihren Stellungen, also meistens in irgendeinem Keller, von einem Bildschirm mit dieser Brille auf und steuern die Drohne.
2: Mhm. Was ist damit gemeint?
17: Ja, das sind unbemannte Fahrzeuge. Auch die werden gesteuert. Die sind nicht autonom unterwegs. Also auch die haben einen Piloten sozusagen, einen Fahrer, der sie aber remote steuert. Manche von denen sind so groß, dass damit Menschen evakuiert werden. Die wichtigste Aufgabe, die diese Bodendrohnen haben zum aktuellen Zeitpunkt noch, ist die Logistik. Weil hier in den vergangenen Jahren eine sogenannte Killzone entstanden ist. Eine Todeszone an der Front. Das ist eine Folge von dem massiven Einsatz von Drohnen in der Luft, weil nichts mehr unbeobachtet bleibt. Und so hast du eben in diesem Abschnitt von 10, 15 Kilometern Todeszone viele verschiedene kleine Nester, kleine Gruppen von ukrainischen und russischen Soldaten, die beide versuchen, unbeobachtet von der jeweils anderen Seite sich gegenseitig aufzuspüren und dann zu bekämpfen. Die Wege, die die zurücklegen, um auf ihre Position zu kommen, sind so gefährlich durch dieses gläserne Schlachtfeld, durch die Drohnen am Himmel, dass es mittlerweile so ist, dass sehr, sehr viele Infanteristen, also Fußsoldaten, Monate in dieser Todeszone festhängen auf ihrer Position. Also die sind 6 Monate in einem Erdloch beschossen von allem, was man sich so vorstellen kann. Und natürlich gibt es da keine Dusche und werden versorgt ebenfalls über Drohnen. Unter anderem über diese Bodendrohnen. Die bringen denen Munition, die bringen denen Essen. Mhm. Und wenn jemand verwundet wird, dann werden die Menschen häufig auch oder auch getötet mit diesen Bodendrohnen, mit diesen kleinen Fahrzeugen rausgebracht. Weil auch Sanitäter kommen da nicht mehr hin. Sanitäter werden gezielt angegriffen. Also schickt man sie nicht mehr in diese Todeszone, um eigentlich ihren Job, für den sie in anderen Armeen vorgesehen sind, zu machen, nämlich den verwundeten Kameraden zu helfen. Die sind auf sich alleine gestellt in der Zone.
2: Und schafft man es denn auf diese Weise tatsächlich auch die Front in seinem Sinne zu verschieben? Oder geht es da nur darum zu verhindern, dass die andere Seite, also Russland, weiter vordringt?
17: Wir haben keine großen Bewegungen an der Front zum aktuellen Zeitpunkt. Also wir haben so 2, 3 Hotspots, wo sehr viele Kampfhandlungen stattfinden. Aber wir haben lange schon keine großen Geländegewinne mehr erlebt. Und wir sehen zum aktuellen Zeitpunkt keinen massiven Einsatz von großer Technik. Und dementsprechend kann man auch nicht wirklich davon sprechen, dass die ein oder andere Seite groß Gelände gewinnt. Wenn wir ein bisschen rauszoomen und uns den groben, großen Trend angucken, dann ist es schon so, dass Russland ganz, ganz, ganz langsam weiter vorrückt. Aber das Tempo des Vorrückens geht seit einem halben Jahr zurück. Und zum aktuellen Zeitpunkt würde ich sagen, hat die Ukraine ein Stück weit die Nase vorn. Es bietet ihr ein Möglichkeitsfenster, den Druck auf Russland massiv zu erhöhen in dieser Kombination, dass es an der Front nicht wirklich vorwärts geht und dass man gezielt versucht, den Krieg nach Russland zurückzubringen.
2: Und sag mal, wie hat's denn die Ukraine geschafft, diese Fähigkeiten im Bereich der Drohnen, ne, du hast gerade die verschiedenen Arten geschildert und wozu sie da sind, aufzubauen, während der Krieg ja die ganze Zeit läuft?
17: Ja, das ist auch vielleicht der Grund dafür. Also Not macht erfinderisch. Mhm. Der Druck ist natürlich sehr, sehr hoch gewesen und auch immer noch sehr hoch. Und dann hat man auch gewisse Möglichkeiten geschaffen. Das heißt, man hat versucht, hier auf rechtlicher Ebene Prozesse zu vereinfachen, sodass Hersteller Innovationen sehr schnell auf den Markt bringen können, die Finanzierung dafür bekommen können und dann eben das ja schon, weil auch die Nachfrage, das Bedürfnis so hoch ist, sehr schnell eben schon auf dem Schlachtfeld testen können. Und so hat man hier, sind in den vergangenen Jahren Dutzende kleine Rüstungsbetriebe, kleinere Unternehmen entstanden, die eine ganz enge Verbindung zu Finanzgebern und den Streitkräften haben und man eben nicht ewig lange Ausschreibungsverfahren hat von einigen riesen Rüstungsunternehmen und dann dauert das alles Jahre, bis dann ein Endprodukt dann irgendwann mal der Armee sozusagen geliefert werden kann, sondern hier hat man eben geschaut, wer ist am schnellsten, wer ist am besten, wer ist am effektivsten und die Entwicklungszyklen, da reden wir mittlerweile von einigen Wochen.
2: Am Anfang, als dieser Krieg begann, ne, der russische Angriffskrieg gegen die Ukraine, da wurde extrem viel über Waffenlieferungen für die Ukraine diskutiert. In Deutschland war Taurus eins der zentralen Themen. Sollen wir das liefern oder nicht? Und damals war so die Argumentation dahinter, das, was viele gedacht und auch gesagt haben, ja, dieses, ohne diese hochentwickelten Waffen aus Deutschland oder auch aus den USA, hat die Ukraine keine Chance. Hat sich das jetzt gedreht?
17: Nun, jetzt sehen wir auf jeden Fall, dass die Ukraine eigene Fähigkeiten entwickelt hat. Mykhailo Fedorov, der Verteidigungsminister, sagte, er meinte also, wenn wir den Taurus bekommen würden, dann würden wir ihn natürlich immer noch gerne nehmen. Mhm. Also wir sind immer dafür, mehr Waffensysteme zu erhalten, aber wir haben mittlerweile ähnliche Fähigkeiten und eigene Waffen entwickelt, die teilweise sogar über größere Distanzen wirken können. Und daraus entgibt sich jetzt eben auch, ne, dieses Selbstbewusstsein und auch dieser Stolz, dass man nicht nur sich selbst, sondern auch seinen Partnern, der NATO, gezeigt hat, dass man Russland aufhalten kann.
2: Das heißt, die Ukraine kommt so ein bisschen aus dieser Bittstellerrolle raus, die sie am Anfang des Krieges hatte. Hast du da Beispiele dafür?
17: Der deutsche Verteidigungsminister Pistorius war vor einigen Tagen zu Besuch in Kiew, hat sich mit seinem Amtskollegen Mykhailo Fedorov getroffen, war 2 Tage hier, einen Tag in Kiew und dann ist er in Frontnähe gefahren, im Süden des Landes. Und für ihn, das sagte er hier ganz klar, war eben wichtig, die strategische Partnerschaft mit der Ukraine auszubauen.
5: Und da geht es natürlich um Rüstungskooperation. Da geht es darum, davon zu lernen, was die Ukrainer jetzt im 5. Jahr auf dem Gefechtsfeld erleben, bei der Drohnenkriegsführung, bei der elektronischen Kriegsführung, aber auch in allen anderen Bereichen. Davon können wir lernen als Bundeswehr, als Bundesrepublik Deutschland, aber auch wir als NATO-Streitkräfte. Und deswegen ist diese enge Kooperation für uns sehr wichtig.
2: Das heißt, die Ukraine ist da sozusagen mittlerweile ein gefragter Partner, wenn man das so sagen kann.
17: Genau, und die anderen Länder wären ja auch dumm, wenn sie das nicht sehen würden. Die NATO plant und trainiert seit Jahrzehnten eine mögliche militärische Auseinandersetzung mit Russland und haben es nie gehabt. Die Ukrainer haben es und sind die einzigen, die wirklich diese Erfahrung haben. Also das ist, wenn du dir das in einem anderen Bereich vorstellst, sagen wir jetzt mal, du baust ein Haus, dann kannst du natürlich haufenweise YouTube-Videos gucken und dann anfangen, dein Haus zu bauen. Oder du fragst deinen Nachbarn, der ein Haus schon mal wirklich gebaut hat. Was würdest du tun? Wahrscheinlich beides. Du würdest YouTube-Videos gucken, aber auch zu deinem Nachbarn gehen und fragen, wie ist es denn in der Praxis? Und nichts anderes, im Endeffekt ist es hier. Dementsprechend sind seit geraumer Zeit sehr viele Menschen aus den NATO-Staaten, die irgendwas mit Sicherheit und Verteidigung zu tun haben, super interessiert an den Erfahrungen der Ukrainer.
2: Und ist dann dieses Selbstbewusstsein der Ukraine, über das wir hier sprechen, für dich vor dem Hintergrund eine nachhaltige Entwicklung? Oder siehst du das eher als so kurzfristigen Trend, der auch wieder gekippt werden könnte?
17: Ich glaube, es ist eine nachhaltige Entwicklung, weil sie nachhaltig aufgebaut wurde. Wir erleben gerade die Effekte von etwas, was über Jahre entwickelt wurde. Und dann ist aber gepaart, kommt gleichzeitig eben so eine geopolitische Komponente hinzu, die man nicht planen konnte. Das ist der Iran-Krieg. Das ist ein Präsident Trump, der den Europäern auch sehr deutlich macht, dass sie sich vielleicht von den USA besser unabhängig machen sollten. Und dann guckt man natürlich in seine Nachbarschaft und denkt sich, gut, wer könnte uns denn da helfen? Und auch da ist es aus sicherheitspolitischer Perspektive nur klug, die Ukraine auch in ein zukünftiges Luftverteidigungssystem, ein europäisches, einzubinden. Weil die Ukraine ist ein Land gewesen, das praktisch keine starken Flugabwehrfähigkeiten hatte vor 4 Jahren. Und mit diesen massiven Angriffen Russlands gelernt hat, umzugehen. Und natürlich kommen immer noch ein paar Drohnen und Raketen durch, aber die Abfangquoten, die die Ukraine hat, sind sehr, sehr gut. Das sind 80-90% in vielen Fällen.
2: Das heißt ja, die Ukraine hat im Grunde militärisch gesehen fast einen Vorteil gegenüber der EU. Ne? Die haben Erfahrung, die die EU in dieser Form nicht hat. Was folgt denn daraus für das Verhältnis der Ukraine zu ihren westlichen Partnern, also zur EU, aber auch zu den USA?
17: Ich meine, wir haben alle noch die Szene im Weißen Haus im Kopf.
6: You're right now not in a very good position. You've allowed yourself to be in a very bad position, and he happens to be right about it. You're playing cards. You're gambling with the lives of millions of people. You're gambling with World War III.
17: You don't have the cards, wie der ukrainische Präsident da niedergemacht wurde.
2: Ja, gedemütigt eigentlich schon, ne?
17: Gedemütigt wurde. Und er hat sich halt nicht unterkriegen lassen. Und jetzt hat er doch ein paar Karten auf der Hand. Und er versteckt sich dahinter auch nicht. Also die Ukrainer gehen jetzt natürlich nicht so weit, irgendwie die USA wirklich massiv vor den Kopf zu stoßen. Aber sie lassen sich auch nicht unter Druck setzen. Im Gegenteil, wahrscheinlich haben sie sich gewöhnt an so einen stabilen Druck aus den USA. Also man soll den Donbass aufgeben und sie werden es halt einfach nicht tun. Sie sehen überhaupt gar keinen Grund dafür. Und es ist zurückzuführen auf die Leistungen, die sie erbracht haben. Und wir merken das auch in Hintergrundgesprächen, wo durchaus Frust zu spüren ist, manchmal auf Seite von den ukrainischen Regierungsvertretern, die so ein bisschen die Attitüde haben. Also wir haben unsere Hausaufgaben gemacht, vor allem eben im militärischen Bereich, im Sicherheitsbereich. Wir halten die Russen auf, wir führen ihnen massive Verluste zu, also wirklich massive Verluste. Und da wendet man sich schon zunehmend selbstbewusst auch an die europäischen Partner und sagt, okay, gut, und jetzt müsst ihr liefern.
21: Багато партнерів зараз дають сигнали, що бачать, що відбувається і як все змінилося.
17: Und Volodymyr Zelensky sagte das eben auch zuletzt, dass auch die Partner offenbar zunehmend signalisieren, dass sie erkennen, was geschieht und ja auch investieren in diese Fähigkeiten der Ukraine. Also die Ukraine hat das größte Problem, was ja die Finanzierung, und in vielen Fällen wird eben ein großer Teil der ukrainischen Rüstung dann doch und diese Innovationen von Partnern mitfinanziert.
2: Und können diese neuen Fähigkeiten und auch dieses daraus eher erwachsene Selbstbewusstsein, kann das beides zusammen den Verlauf des Krieges verändern?
17: Das ist natürlich jetzt die große Frage und ich glaube, das kann niemand seriös zum jetzigen Zeitpunkt einschätzen, weil auch Russland ja nachziehen wird. Also das ist vor allem im Technischen häufig ein Katz-und-Maus-Spiel und jetzt gerade hat die Ukraine ein Stück weit die Nase vorn. Ich glaube persönlich, dass es durchaus ein Punkt sein könnte, der im Nachhinein ein Wendepunkt sein könnte, weil ich persönlich davon ausgehe, dass Russland nicht nochmal die Kraft hat jetzt für eine massive Offensive. Aber das ist wirklich also rein meine persönliche Einschätzung jetzt. Es gibt haufenweise Faktoren, die auch zum Gegenteil führen könnten. Aber ich kann mir gut vorstellen, dass Russland nicht nochmal die Ressourcen und die Kraft hat für einen wirklich massiven Vorstoß, dass sie so noch ein bisschen weiterkämpfen, weil Putin den Donbass haben will und die Ukraine wird ihm den nicht geben. Aber dass es noch einige Monate auf jeden Fall so weitergeht und man dann vielleicht irgendwann zu einem Punkt kommt, wo der Druck in Russland eben so groß ist, dass sie wirklich ernsthaft einen Ausweg aus diesem Krieg suchen.
0: Und das war 11KM, der Tagesschau-Podcast mit Nadja Mitzkart und Rebecca Barth. 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
0: Im schwedischen Helsingborg, da sind die Außenminister der NATO-Staaten zusammengekommen. Diskutiert wurde über den Iran-Krieg, die Verteidigungsfähigkeit Europas und natürlich über die Ankündigung von US-Präsident Trump, Truppen aus Europa abzuziehen bzw. von Deutschland nach Polen zu verlagern. Die Süddeutsche Zeitung glaubt, diese Ankündigung zeige deutlich, dass Europa dem US-Präsidenten egal ist.
22: Trump will Truppen nach Polen schicken, weil er den rechtspopulistischen Präsidenten Karol Nawrocki dort mag. Für Trump sind Amerikas Soldaten und Soldatinnen wie Bonbons, die man nach Gutdünken an brave Kinder verteilen kann. Den nicht so braven, sprich dem Iran-kriegskritischen Bundeskanzler, nimmt man die Süßigkeiten hingegen weg. Wer in Europa noch ernsthaft glaubt, man könne dieser US-Regierung vertrauen, wenn es um die eigene Sicherheit geht, sollte einen Zahn unters Kissen legen. Gut möglich, dass die Zahnfee in der Nacht eine amerikanische Brigade bringt.
0: Die Frankfurter Allgemeine entgegnet, dass zu einer gelungenen Abschreckung auch die strategische Kommunikation gehört. Das Signal, das Trump nach Moskau sende, sei aber fatal.
22: Ein Schluss, den Putin aus dem Hin und Her der vergangenen Wochen ziehen kann, ist, dass Trumps Wille zur Verteidigung eines Alliierten im Zweifel davon abhängt, ob er gerade gut kann mit dessen politischem Führungspersonal. Das ist weit entfernt von Artikel 5 der NATO, der das Beistandsversprechen ausschließlich an einen bewaffneten Angriff knüpft. Und es folgt auf die jüngsten Verwerfungen, die schon für sich genommen genug waren, den Zusammenhalt des Bündnisses zu erschüttern. Grönland, Iran, Trumps Werben um Putin.
0: Die meisten Kommentatorinnen und Kommentatoren fordern deshalb, dass Europa bei der Verteidigung unabhängiger werden muss von Amerika. Der Reutlinger Generalanzeiger formuliert es so.
22: Solange Europa, insbesondere im Angesicht der unverhohlenen russischen Aggression, militärisch von den USA abhängig ist, bleibt es erpressbar. Der gerade erst vollzogene US-Zolldeal zeigt deutlich, wie leicht ein skrupelloser Machtpolitiker im Weißen Haus der EU die Pistole auf die Brust setzen kann. Aus Angst, Trumps Unterstützung im Ukraine-Krieg zu verlieren, konnte die EU ihre wirtschaftliche Macht nicht ausspielen und musste sich kleinlaut den überzogenen US-Forderungen beugen. Solange auf der Welt rücksichtslose Autokraten ihre Ziele mit Gewalt verfolgen, muss die EU sich wappnen, um international auf Augenhöhe wahrgenommen zu werden.
0: Das waren die Standpunkte. Zusammengestellt hat sie heute Johannes Zuber. 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
7: Um 5 Uhr mit Gabriela Kühne. Außenminister Wadefuhl hält die NATO trotz Meinungsverschiedenheiten mit den USA nicht für geschwächt. Die Vereinigten Staaten seien nach wie vor ein verlässlicher Partner, sagte der CDU-Politiker in den ARD-Tagesthemen. Es sei eine gute Nachricht, wenn die USA zusätzliche 5000 Soldaten in Polen stationieren wollen. Die NATO müsse vor allem im Osten Präsenz zeigen. Auf dem Außenministertreffen der NATO im schwedischen Helsingborg waren die Teilnehmer sich einig, dass die Europäer künftig mehr Verantwortung im Verteidigungsbündnis übernehmen müssen. Unionsfraktionschef Spahn hat sich gegen weitere Erhöhungen bei BAföG, Wohngeld, Bürgergeld und Elterngeld ausgesprochen. Ohne Wirtschaftswachstum müsse man schauen, wo gespart werden kann, sagte er dem Münchner Merkur. Aus der Nachrichtenredaktion Inken Henkel.
8: Die schlechte wirtschaftliche Lage schlage sich nun auch in den Sozialsystemen und im Bundeshaushalt nieder. Man könne nur so viel Geld ausgeben, wie man auch einnehme, meint Spahn. Im Koalitionsvertrag hatten sich Union und SPD unter anderem auf eine große Novelle des BAföGs geeinigt. Die Wohnkostenpauschale beispielsweise sollte auf 440 Euro pro Monat erhöht werden. Noch Ende April hatte das Bundesforschungsministerium mitgeteilt, dass man sich bei der Finanzierung der Erhöhung einig sei.
7: Aktivisten einer Hilfsflotte für den Gazastreifen haben Israel Misshandlungen und sexualisierte Gewalt vorgeworfen. Unter den Verletzten sind nach Angaben des Auswärtigen Amtes auch Deutsche. Das Ministerium forderte Aufklärung. Die israelische Gefängnisbehörde

0: Den Treffer des Abends aber erzielten die Gastgeber. Einen Freistoß aus rund 19 Metern hämmerte Torben Müsel für RWE in der 62. Minute in den rechten Torwinkel. Danach drängten die Essener auf ein weiteres Tor, hatten ihrerseits sehr gute Möglichkeiten. Es blieb am Ende aber beim 1:0 und großem Jubel der restlos begeisterten Essener Fans. Dienstag steigt das Rückspiel in Fürth.
1: Das waren die Nachrichten. Das Wetter in Deutschland. Tagsüber heiter, später zur Nordsee mehr Wolken und einzelne Schauer oder Gewitter. Höchstwerte 25 bis 33 Grad, an den Küsten kühler. Am Pfingstsonntag viel Sonne, in der Mitte und im Osten einzelne Schauer und Gewitter. Es ist 5.03 Uhr.
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3: Die A23 Hamburg Richtung Heide ist zwischen Eidelstedt und Pinneberg Süd wegen Bauarbeiten bis Dienstag 5 Uhr gesperrt. Die Umleitung führt ab Hamburg-Eidelstedt über die B4 bis Pinneberg Mitte oder weicht großräumig über die A7 aus. A40 Duisburg Richtung Essen ist zwischen Kreuz Duisburg und Duisburg-Kaiserberg wegen Bauarbeiten bis Dienstag früh gesperrt. Die A44 Düsseldorf Richtung Essen ist zwischen Kreuz Düsseldorf Nord und Ratingen-Schwarzbach wegen Tunnelwartungsarbeiten bis Dienstag gesperrt. Die A46 Wuppertal Richtung Düsseldorf ist im Tunnel Wersten nach einem LKW-Unfall gesperrt. Der Verkehr wird an der Anschlussstelle Holthausen abgeleitet. Die A67 Mannheim Richtung Darmstadt ist zwischen dem Firnheimer Dreieck und Lorsch wegen einer Baustelle bis Dienstag 5 Uhr gesperrt. Gibt eine Umleitung, und zwar ab dem Kreuz Mannheim über die A656 zum Kreuz Heidelberg, von dort weiter über die A5 in Richtung Frankfurt. A861 Dreieck Hochrhein, Grenzübergang Rheinfelden, ist zwischen Dreieck Hochrhein und Rheinfelden Mitte im Nollinger Bergtunnel in beiden Richtungen gesperrt. Und noch eine Meldung aus Hamburg, B3 Neuhof-Waltershof, die Kühlbrandbrücke ist wegen Brückenarbeiten in beiden Richtungen bis Montag 5 Uhr gesperrt. Eine Umleitung in Richtung Westen führt über die U30, in Richtung Osten über die U40.
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3: Mit Milad Kupay aus dem Studio von NDR Info in Hamburg. Guten Morgen. Zum ersten Mal seit Beginn des Irankrieges sind die NATO-Außenminister zusammengekommen. Die USA hatte zuvor oft angekündigt, das Engagement in Europa zurückfahren zu wollen. Und das nutzen sie jetzt. US-Präsident Trump zieht Soldaten aus Bündnisländern ab oder stationiert sie neu. Zusammen mit der ebenso unkalkulierbaren Zollpolitik entsteht so ein Handlungsmuster, das viele an Erpressung erinnert. Zusammen mit der ebenso unkalkulierbaren Zollpolitik, wie gesagt. Die Gastgeberin des Treffens, Schwedens Außenministerin, bezeichnet die als verwirrend und nicht immer leicht zu durchschauen, diese Vorgehensweise. Das waren ihre Worte beim Auftakt des Treffens. Thomas Speckhofen.
4: Seit Tagen schon ist Mark Rutte, der NATO-Generalsekretär, vor allem mit einer Botschaft unterwegs. Fast klingt sie schon beschwörend. Die NATO ist geschlossen und sie arbeitet daran, noch stärker zu werden. Das sei auch das, sagt Rutte, was heute bei den Außenministern in Helsingborg diskutiert wurde.
5: Eine stronger NATO is what we have been discussing here in Helsingborg today.
4: Manche hätten zuletzt sogar den Zusammenhalt der NATO in Zweifel gezogen. Er wollte deshalb noch mal ganz klar sagen:
5: Allies' commitment to Article 5 is ironclad.
4: Das Bekenntnis der Verbündeten zu Artikel 5 ist unerschütterlich. Unsere Fähigkeit, jeden Alliierten zu verteidigen, ist absolut. Wenn irgendjemand so irregeleitet sein sollte, uns anzugreifen, wäre die Antwort zerstörerisch.
5: The response would be devastating.
4: Mehrfach erinnert Rutte daran, dass man ja nicht nur im vergangenen Jahr beim NATO-Gipfel in Den Haag den berühmten 5%-Beschluss gefasst habe, sondern dass man nun auch liefern müsse. Heißt, das Geld ist da, aber die Umsetzung in echte Verteidigungsfähigkeit noch längst nicht. Rutte fordert mehr Tempo.
5: We know that today our industries are not able.
4: Wir wissen, dass unsere Industrie heute nicht das produzieren kann, was wir brauchen. Deshalb drängen die Außenminister darauf, dass wir die industrielle Produktion hochfahren im gesamten Bündnis. Wir müssen schneller und in größerem Umfang produzieren, und zwar auf beiden Seiten des Atlantiks. Da hat der NATO-Generalsekretär viele Außenminister auf seiner Seite, auch den deutschen Johann Wadephul. Die Einigkeit zeigt allerdings Risse, wenn es um den Informationsfluss von der einen zur anderen Seite des Atlantiks geht. Per Social Media Post kündigte US-Präsident Donald Trump in der vergangenen Nacht an, 5000 US-Soldaten zusätzlich nach Polen zu schicken, nachdem es zuletzt geheißen hatte, die routinemäßige Rotation von 4000 verzögert.

0: zögere sich. Unklar auch, ob und wie weit das im Zusammenhang mit dem angekündigten Abzug von 5000 Soldaten aus Deutschland steht. Wer auf mehr Klarheit durch Außenminister Rubio gehofft hatte, erfuhr nur dies. Die USA haben weltweite Verpflichtungen, deshalb müssen wir unser militärisches Engagement regelmäßig überprüfen. Das hat nichts mit Bestrafung zu tun, sondern ist ein andauernder Prozess. Auch NATO-Chef Rutte will sich dazu nicht weiter äußern. Nur so viel. Derzeit würden Pläne zur US-Beteiligung an den NATO-Kräften entwickelt, die im Krisenfall eingesetzt werden sollen. Diese Pläne seien geheim, sagt Rutte. Das sei ein Prozess, der gerade laufe, nichts Neues, und das habe damit zu tun, dass die Amerikaner nicht überall gleichzeitig sein könnten.
1: This is a process in place. This is nothing new. Everybody knew this was happening and it has nothing to do with the fact that the US wants to equalize the burden. It has to do with the fact that they cannot be everywhere at the same time.
0: Weil das so ist, so viel ist auch klar, müssen sich die Europäer im Ukraine-Krieg noch mehr engagieren. Finanziell, militärisch, wahrscheinlich auch diplomatisch. Dass die Lasten gleichmäßiger verteilt werden sollen, haben alle Teilnehmer versprochen, sagt Rutte nach dem Außenministertreffen. Jetzt aber müsse man sehen, was tatsächlich geschehe. Der ukrainische Präsident Zelensky wird mit besonderem Interesse zuhören. Zum NATO-Gipfel im Juli in Ankara ist er übrigens eingeladen und wird, nach Angaben von NATO-Chef Rutte, auch kommen.
2: Und über die unklare Lage, wie viele US-Truppen Europa verlassen oder woher die 5000 Soldaten für Polen kommen sollen, hat Ingo Zamperoni in den ARD-Tagesthemen mit dem deutschen Außenminister Johann Wadephul gesprochen und ihn gefragt, wie die Rechnung denn nun genau laute.
3: Na, das wird von unseren Militärs im Einzelnen ausgeplant werden und dann werden auch entsprechende Einsatzpläne umgesetzt werden. Dazu haben wir eine wirklich gute Truppe in der NATO, die das alles kann und die das macht. Ich kann Ihnen nur sagen, als deutscher Außenminister begrüße ich jeden NATO-Soldaten, der in Polen stationiert ist, der östlich von uns stationiert ist. Die Gefahr für Europa ist bedauerlicherweise Russland. Wir sehen das in dem Aggressionskrieg gegen die Ukraine. Wir sehen das in vielen Maßnahmen gerade der letzten Tage, die offensichtlich auch auf Russland zurückzuführen sind, die das Baltikum betreffen. Und deswegen brauchen wir NATO-Präsenz. Und deswegen, wenn es so eine Aussage gibt, dann ist das eine gute Aussage. Sie stärkt Polen, sie stärkt die Allianz, sie stärkt die NATO und ist auch gut für Deutschland.
4: Das ist ja unbenommen, aber es geht immer um die Zahl, wie viele Soldaten jetzt abgezogen werden. Sind die deutschen, in Deutschland stationierten US-Soldaten für Polen vorgesehen oder wie geht das hin und her? Haben Sie da von Marco Rubio, dem US-Außenminister, Klarheit bekommen?
3: Nein, aber das entscheiden natürlich auch nicht Außenminister, sondern wie gesagt, das wird auf militärischer Ebene entschieden und da ist es in sehr guten Händen. Die NATO ist auf einem richtig guten Weg, Europa sicherer zu machen und insofern auch einen Beitrag dazu zu leisten, dass dieser Ukraine-Konflikt möglichst bald beendet werden kann.
4: Ja, und doch war das doch irgendwie ganz schön verwirrend, was die USA da machen. Und die Frage bleibt, verhält sich so ein verlässlicher Partner und sind die Zweifel auch am US-Bekenntnis zur NATO für Sie jetzt ausgeräumt?
3: Ja, ernsthafte Zweifel daran habe ich nicht gehabt. Klar, es gibt immer wieder Äußerungen, die alle irritieren, auch mich. Das steht ja außer jeder Frage. Aber das, was wir erleben, was wir in NATO-Strukturen erleben, und zwar in zivilen wie in militärischen, was ich im Gespräch mit Marco Rubio, meinem Außenministerkollegen, erlebe, das ist alles verlässlich. Das ist kalkuliert und das ist darauf ausgerichtet, dass wir als Bündnis sehr erfolgreich miteinander sind, dass wir wesentliche Interessen teilen. Nicht jede Maßnahme, nicht jede politische Entscheidung und nicht jede politische Äußerung finden wir richtig, die wir jetzt auch aus Washington hören. Das gehört dazu. Dazu äußern wir uns ja auch. Dazu können wir auch unter Partnern unsere Meinung sagen. Aber wenn ich zusammensitze mit meinen Kolleginnen und Kollegen im NATO-Außenministerrat, dann stelle ich fest, wir gehören zusammen, ob wir aus Island kommen, aus der Türkei kommen, aus Deutschland kommen oder aus den USA. Das ist das erfolgreichste Verteidigungsbündnis der Welt. Wir haben ja jetzt in Schweden getagt, gerade erst neues Mitglied, Nachbarland Finnland, gerade erst neu beigetreten. Wir sind größer und stärker, als wir je zuvor waren. Und ich rate zur Gelassenheit. Wir müssen Russland und die Gefahren, übrigens auch von, die von anderen, von Terrorismus ausgehen, nicht vernachlässigen. Aber wenn wir unsere Aufgaben erledigen, wenn wir das machen, was wir zugesagt haben, dann ist das ein guter Beitrag dazu, dass wir in Zukunft sicher hier leben können.
4: Das andere große Thema für die NATO, der russische Angriffskrieg gegen die Ukraine. Da äußerte sich Rubio ja heute in etwa, wir haben versucht, da zu verhandeln, bislang erfolglos. Aber wenn jemand anderes da einspringen möchte, bitte sehr. Wie deuten Sie das? Haben die USA das Interesse da verloren?
3: Nein, ich glaube nicht, dass sie das Interesse verloren haben. Sie sind wahrscheinlich ein bisschen ernüchtert auch darüber, wie wenig Putin am Ende verhandlungsbereit ist. Man muss ja immerhin sehen, Trump hatte ihn sogar nach Amerika, nach Alaska eingeladen, roten Teppich ausgerollt im wahrsten Sinne des Wortes und alles versucht einfach, um Wladimir Putin engagiert zu bekommen. Wir haben das immer nüchtern gesehen und gesagt, Putin muss merken, dass er auf dem Schlachtfeld keinen Erfolg haben kann, dass er am Ende verlieren wird, dass er sich nicht wird durchsetzen können und dann müssen wir bereit sein zu verhandeln. Das machen wir jetzt beides. Wir unterstützen weiter die Ukraine und parallel sagen wir Europäer, es geht um viele wichtige europäische Fragen. Es geht um Europa, das ist ja ein Krieg in Europa, der geht uns an. Deswegen müssen wir jetzt beteiligt werden an den Verhandlungen. Es geht um die Frage, ob die Ukraine irgendwann in die Europäische Union eintreten kann. Wir sind dafür, aber es wird eine gewisse Zeit dauern. Es geht um die Frage, ob wir Unterstützung leisten in Form von Sicherheitsgarantien. Auch darüber muss man sprechen. Das müssen Europäer entscheiden. Und deswegen ist es, glaube ich, jetzt schon ein Zeitpunkt gekommen, wo die Europäer in diesen Verhandlungen eine Rolle spielen sollen. Und wir bereiten uns da gemeinsam mit unseren Partnern vor. Auch das ist ein Gesprächsthema jetzt gewesen in Helsingborg.
4: Ja, aber das reicht ja nicht, wenn die eine Seite dazu bereit ist. Sehen Sie denn irgendwelche Anzeichen auch bei Wladimir Putin, dass er sich auf Verhandlungen mit den Europäern einlassen könnte?
3: Na, zumindest müssen wir unseren Teil dazu beitragen, dass es möglich wird. Ja, also es wird ja immer wieder gesagt, dass wir zu wenig Diplomatie versucht. In der Tat, es braucht immer zwei Seiten. Die ukrainische Seite ist sofort verhandlungsbereit, will sofort einen Waffenstillstand, ist sofort in der Lage, über Punkte zu reden. Putin sehen wir noch nicht am Tisch, aber wir müssen es vorbereiten.
2: Sie hörten einen Auszug des Interviews mit Außenminister Johann Wadephul in den ARD-Tagesthemen. Und wir schauen aufs Wetter hier bei uns in der ARD-Infonacht. Los geht's mit ein paar aktuellen Temperaturen. Es wird sehr warm heute. Aktuell haben wir 13 Grad in Hamburg. Weiter geht's in Berlin, ebenfalls 13 Grad. Frankfurt am Main meldet 15 Grad. In Köln messen wir 12. Leipzig ist mit 10 Grad mit dabei. 11 Grad in München und 13 Grad wieder in Stuttgart. Ja, ansonsten tagsüber heiter, später zur Nordsee. Mehr Wolken und einzelne Schauer. Oder Gewitter, Höchstwerte 25 bis 33 Grad, an den Küsten entsprechend kühler.

0: Und die Zeit, jetzt ist es 5.15 Uhr. Guten Morgen.
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0: Im kalifornischen Garden Grove südlich von Los Angeles sollen zehntausende Menschen ihre Häuser verlassen. In einer Flugzeugteilefabrik droht ein Tank mit Chemikalien zu explodieren. Antje Sieb.
2: Im kalifornischen Garden Grove südlich von Los Angeles sollen zehntausende Menschen ihre Häuser verlassen. In einer Flugzeugteilefabrik droht ein Tank mit Chemikalien zu explodieren. In dem Tank befinden sich große Mengen Methylmethacrylat, das zur Herstellung von Kunststoff verwendet wird. Bei einer Explosion des Behälters würden giftige Dämpfe frei werden, die Augen, Atemwege und Haut reizen oder Übelkeit verursachen. Bei hohen Konzentrationen sind auch Lungenschäden nicht ausgeschlossen. Die Behörden haben im Umkreis des Tanks die Evakuierung angeordnet. Bereits am Donnerstag sei die Temperatur in dem problematischen Tank angestiegen, sagte die Einsatzleitung bei einer Pressekonferenz. Weil Ventile des Tanks nicht funktionieren, könne man nur versuchen, den bereits aufgeblähten Behälter zu kühlen. Jetzt befürchten die Verantwortlichen, dass entweder ein Leck entsteht oder der Tank explodiert und dabei möglicherweise auch benachbarte Tanks beschädigt.
0: Während sich Trump und Putin in Peking die Klinke in die Hand geben, inszeniert sich China als neue diplomatische Supermacht. Was bedeutet das für Europa? Darüber hat meine WDR-Kollegin Elif Chenel mit der Sinologin Nadine Godehardt gesprochen. Sie arbeitet für die Stiftung Wissenschaft und Politik, kurz SWP. Und die erste Frage war, das waren ja symbolträchtige Bilder, die die Treffen von Trump und Putin mit Xi geliefert haben. Geht China gestärkt aus dieser Woche heraus?
3: Das kann man sicherlich so sehen. China hat sich jetzt in den letzten zwei Wochen sicherlich als eine Art Zeremoniemeister der Weltpolitik dargestellt. Aber natürlich bei aller Symbolik steckt dahinter schon auch absolute Interessenspolitik. Und ich denke, für jeden ist sichtbar geworden, dass China Großmacht ist, dass China Ordnungsmacht ist. Und eben mit den entscheidenden Spielern unserer Zeit, Trump und Putin, auf Augenhöhe agiert. Und das, denke ich, ist schon eine sehr wichtige Message sozusagen, die diese beiden Treffen vermittelt haben.
4: Also diese Positionierung, dieses Bild von China, was das Land zeigen möchte als Player in Anführungszeichen, ist es tatsächlich auch so oder ist es erstmal nur ein Bild?
3: Nein, also ich denke, es wurde doch sehr deutlich, dass China sich nicht entscheiden möchte zwischen den USA und Russland. Sie haben es geschafft, auf der einen Seite sich mit Trump zu treffen und bei diesem Treffen keine Zugeständnisse so wirklich zu machen, keine Schwäche wirklich zu zeigen und gleichzeitig aber natürlich Trump schon den Respekt zu zollen, den er auch vielleicht eingefordert hat. Und dann trifft sich Xi in der nächsten Woche mit Putin und wertet diesen eigentlich weltpolitisch auf, demonstrativ und sogar in der Sprache befinden sich dort anti-westliche oder anti-amerikanische Sprachformulierungen sozusagen. Und das bedeutet aber nicht, dass er gleichzeitig sozusagen sich von den USA abkoppelt. Also was man hier sieht, ist eben, sie wollen sich nicht entscheiden zwischen den USA und Russland. Xi will die Beziehung zu beiden managen und daraus dann einen chinesischen Handlungsspielraum schaffen, wenn man so will, eine Ordnung schaffen, die sich auf Peking hin zentriert.
4: Raum schaffen, finde ich, ist ein wichtiges Stichwort. Also China möchte sich gerne ja als Zentrum, was man auch sieht, als der internationalen Diplomatie zeigen, ein Stück weit hinterlassen, die USA ja auch gerade eine Art Vakuum. Ist China in der Zwischenzeit denn auch dann tatsächlich dieser Stabilitätsanker geworden, der vielleicht früher auf der amerikanischen Seite gewesen ist?
3: Nein, also im Moment, in diesen Tagen reden wir sehr viel über Symbolik. Aber das spielt natürlich auch eine Rolle. Also natürlich tritt man eben als Großmacht auf. Das, was wir jetzt gesehen haben, ist wirklich so eine Art Achse, die dort bespielt worden ist. Aber auf der anderen Seite, klar, China unter Xi Jinping hat sich als globale Macht etabliert. Sie haben globale Initiativen eingeführt, mit denen sie Infrastruktur, Außenpolitik vor allem auch in die Länder des globalen Südens gebracht haben. Also Infrastruktur aufgebaut haben, Entwicklung aufgebaut haben. Und dieses, ich sag mal, Bild, dieses Narrativ, das ist eben nicht nur eins, das eine Sprechblase ist, sondern dahinter steckt schon auch wirklich, ich sag mal, Kapital, das man eben sozusagen in diese Länder gebracht hat. Und daher ist das jetzt nicht nur einfach eine große Symbolik, wenn auch diese Treffen natürlich von Symbolik quasi schon gestrotzt haben. Aber dahinter steckt schon auch knallharte Interessenpolitik und auch das Ziel, ich sag mal, die globale Weltordnung an China anzupassen und Kompatibilität auch mit der Kommunistischen Partei Chinas herzustellen auf ganz vielen verschiedenen Ebenen.
4: Was könnte so eine Kompatibilität sein? Woran denken Sie?
3: Ich denke da zum Beispiel auch an die Veränderung oder Umgestaltung auch des internationalen Rechts, des Völkerrechts. China ist sehr aktiv in den Vereinten Nationen, in vielen verschiedenen Unterorganisationen der Vereinten Nationen, hat sehr viele globale Initiativen in den letzten 5 Jahren veröffentlicht zur Sicherheit, zur Entwicklung, zur Zivilisation und zuletzt eben auch eine Initiative zur globalen Governance. Und diese, ich sag mal, Formulierungen, die finden ihren Weg in Berichte des UN-Sicherheitsrats, in Abstimmungen, werden von anderen Staaten übernommen. Und somit verändert man nicht nur die Sprache, sondern ganz langsam auch sozusagen das völkerrechtliche Gefüge, in dem wir uns bewegen. Und das passiert schleichend, nicht unbedingt wird das groß angekündigt, sondern das ist sehr subtil, sehr sophistiziert in gewisser Weise. Und das ist so ein Beispiel dafür, wie China eben schon auch auf so einer Ebene, die wir oftmals so als Diskurs und Rhetorik abspeisen, nachhaltig wirklich auch unser Ordnungssystem verändern kann. Das ist ein Beispiel.
4: Ich finde das interessant, weil wenn wir auf die USA blicken, dann sehen wir ja, dass so ein Präsident wie Donald Trump die Spielregeln einfach nicht akzeptiert, nach denen gespielt wird. Aber so wie Sie das jetzt beschreiben, ist China eben anders. Also es akzeptiert die Spielregeln und verändert das Spiel im Rahmen dieser Linien. Und dann ist die Frage, wie geht Europa, wie geht Deutschland damit um? Wie reagiert es auf diesen Prozess, oder?
3: Ja, das ist auf jeden Fall eine große Herausforderung. Ich denke, was diese 2 Wochen, diese beiden Treffen jetzt auch gezeigt haben, ist einfach nochmals eben, dass China wirklich auf Augenhöhe mit diesen Großmächten agiert, vor allem natürlich mit den USA und mit Trump. Das ist vielleicht in diesem Kontext wichtiger. Aber was auch wichtig ist, ist beispielsweise, wie Trump eben reagiert hat. Er ist Xi Jinping mit sehr viel Respekt begegnet. Ich denke, aus seiner Sichtweise sehr viel mehr stand der Fokus darauf, dass man so eine Art 2 Großmächte-Welt da kreiert zwischen China und den USA. Und ich denke, diesen Respekt beispielsweise, der zeigt schon auch, dass möglicherweise europäische China-Politik sich hier einfach anders aufstellen muss. Natürlich ist es für Europa und für Deutschland in Europa wichtig, dass wir weiterhin unsere Abhängigkeiten reduzieren von China, dass wir uns sehr stark mit Wettbewerbsfähigkeit auseinandersetzen und unsere Industrie stärken. Das sind in gewisser Weise standortspolitische Fragen. Aber auf der anderen Seite geht es sehr stark darum, wie wir sozusagen mit dieser Großmacht China umgehen und
4: was
3: wie wir
4: müsste
3: auch
4: sich
3: mit
4: da
3: China
4: verändern?
3: Sprechen.
4: Was würden Sie sagen, wie müssten wir, also Deutschland oder Europa, mit China sprechen, interagieren?
3: Ich denke, wichtig ist, dass eine Fokussierung beispielsweise auf ein Element, also dass wir sagen, China unterstützt Russland im Ukraine-Krieg, das ist richtig. Aber nur darauf zu fokussieren, greift einfach für diese Beziehung zu kurz. Genauso wie wenn wir sagen, China ist Systemrivale. Natürlich ist China, wenn wir auf das politische System gucken, ein Rivale. Und auch das Wirtschaftssystem fordert unsere Industrie massiv heraus. Das ist alles keine Frage. Aber die Frage ist, muss Diplomatie das direkt ansprechen in einem Umgang mit China oder ist der Weg sozusagen oder der Versuch, in gewisser Weise ein positives Bild zu zeichnen in den Beziehungen mit China, auch wenn wir vielleicht dieses Ziel nie erreichen werden, eine Chance überhaupt mit chinesischen Akteuren über unsere Interessen noch zu verhandeln. Weil im Moment haben wir das Problem, dass europäische und chinesische Politik wirklich in einer Sackgasse stecken. Es ist so ein bisschen, man hat verlernt, miteinander zu reden, könnte man fast sagen.
4: Aber was müsste man denn anders machen? Also ich habe es, glaube ich, noch nicht so ganz klar, was Sie meinen.
3: Ja, ich denke, der Punkt ist, dass wir vielleicht eine andere Sprache finden müssen. Vielleicht wirklich auch auf bestimmte Symbolik der Chinesen, so schwer uns das fällt, eingehen. Dass wir die Beziehungen vielleicht etwas positiver umschreiben wieder und eben uns sozusagen dieser Symbolik so ein bisschen hingeben, dass beispielsweise Kooperation zwischen China und Europa angestrebt wird. So nenne ich das jetzt mal. Mhm. Und dann kann man in so ein, und es geht dann schon auch um die unbequeme Frage, ob man nicht am Ende doch auch über einen Prozess mal startet, um über ein Freihandelsabkommen mit China zu verhandeln. Das heißt nicht, dass man am Ende ein Freihandelsabkommen hat, aber man hat vielleicht einen Prozess, ja, in dem man ganz viele Dinge, die uns momentan wirklich beschäftigen, ja, also Exportkontrollregime, Lieferkettensicherheit, Überkapazitäten, die Aufwertung des Renminbi, die man im Rahmen von so einer Verhandlung dann diskutieren kann. Ja, im Moment fehlt uns im Endeffekt genau diese Verhandlungsposition. Es fehlt auch die Bereitschaft, ich würde auf allen Seiten in gewisser Weise überhaupt sich wieder zusammenzusetzen und zu verhandeln. Wir sind in keiner Verhandlungsposition, weder in Berlin noch in Brüssel.
4: Die Frage wäre aber auch nicht nur, wie kommen wir in diese, also beziehungsweise damit zusammenhängt ja auch die Frage, wie kommen wir in diese Position. Hat Deutschland oder gibt es in Deutschland genug China-Expertise?
3: Ja, also Deutschland ist sicherlich im europäischen Vergleich sehr gut aufgestellt. Das ist keine Frage. Aber es geht vor allem um China-Kompetenz auch an den entscheidenden Stellen, also in den politischen Bürokratien, in den Ministerien. Aber in erster Linie geht es auch darum, dass man sich mit China sozusagen wirklich in einem tagtäglichen Sinne auseinandersetzt. Wir reden davon, dass China auf Augenhöhe mit den USA agiert. Die Frage ist, ob wir China auf Augenhöhe wirklich tagtäglich auch so behandeln. Und diese Form von Auseinandersetzung, die sehe ich im Moment nicht. Und
4: haben wir die Bedeutsamkeit nicht verstanden?
3: Ich denke, die Bedeutsamkeit, die Diagnose, dazu gibt es genug Studien und an den entscheidenden Stellen wissen die Leute das auch. Ich glaube, die Komplexität unserer Zeit, dass eben auch immer andere Krisen sozusagen natürlich uns im Alltag einholen, führt dazu, dass China zwar wichtig ist und das wissen alle und bedeutsam, aber dass es nie Priorität ist. China muss aber im Endeffekt so eine Art dauerhafte Priorität sein. Und ich sag mal, Deutschland hat sich ja bemüht, eine China-Strategie unter der letzten Regierung auch zu formulieren. Und trotz allem reicht das nicht. Deshalb, ja, China-Kompetenz ist da. Die Frage ist, ob ist es an den richtigen Stellen da und wird auch wirklich verstanden, was es heißt, wenn China als Ordnungs- und Großmacht in dieser Welt eben auf Augenhöhe mit den USA agiert.
0: Sagt die Sinologin Nadine Godehard von der Stiftung Wissenschaft und Politik im Interview.
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5: Mit Moritz Knorr. Im Hinspiel der Zweitliga-Relegation im Fußball hat Rot-Weiß Essen die Tür zum Aufstieg aufgeschossen. Der Drittligist setzte sich vor heimischem Publikum mit 1:0 gegen den Zweitligisten Greuther Fürth durch. Jan Wochner.
6: Die Fürther zunächst die bessere Mannschaft mit guten Möglichkeiten in der ersten Hälfte. Dem traf beispielsweise die Latte. Top-Torjäger Futkoi per Fallrückzieher nur knapp am Winkel vorbei. In der zweiten Hälfte RWE dann aber besser, druckvoller. Und mit dem Freistoß und Tor des Abends in der 62. Minute. Ein Freistoß aus 19 Metern hämmerte Mittelfeldspieler Torben Lüsel in den rechten Torwinkel. Rund 20.000 Fans an der Essener Hafenstraße feierten den Abend. Die Entscheidung aber fällt im Rückspiel am Dienstag in Fürth.
5: Die Entscheidung, wer sich den DFB-Pokal sichert, fällt hingegen schon heute. Im Berliner Olympiastadion trifft der Rekordpokalsieger Bayern München auf den VfB Stuttgart. Ein Südschlager, der für Vorfreude sorgt. Nicht nur bei den Fans. Jens-Jörg Rieck.
7: Das letzte, das 63. Spiel der Pokalsaison brachte Sebastian Hoeneß gleich mit seinem Eingangsstatement auf den Punkt. Für den VfB-Coach ist das Pokalfinale ganz einfach. Das schönste Spiel gegen die beste Mannschaft. Von Seiten der Bayern galt der erste Gedanke dagegen der langen Finalpause, die der Rekordmeister in diesem Wettbewerb gemacht hat. Trainer Vincent Kompany ließ keinen Zweifel daran, dass die 6 Jahre, die die Bayern jetzt ohne Pokalerfolg auskommen mussten, spätestens Samstagabend zu Ende gehen sollten. Beim Titelverteidiger aus Stuttgart dürfte mit der Rückkehr von Kapitän Carazor die Bestbesetzung im Olympiastadion starten. Bei den Bayern sind im Vergleich zum letzten Ligaspiel dagegen gleich mehrere Wechsel wahrscheinlich. So könnten neben Torwart Urbich auch Leimer, Stanisic, Pavlovic und Ulisse beginnen.
5: Und schon bevor das DFB-Pokalfinale um 20 Uhr startet, stehen den ganzen Samstag verteilt über 21 Landespokal-Endspiele an. Live zu sehen gibt's das Ganze in einer Konferenz im Ersten und der ARD-Mediathek. Los geht's ab 11.20 Uhr. Die deutsche Eishockey-Nationalmannschaft hat weiter Minimalchancen auf den Einzug in das WM-Viertelfinale. Gegen Ungarn gelang der DEB-Auswahl im 5. Gruppenspiel der erste Sieg. Unterm Strich stand ein souveränes 6:2. Burkhard Hupe mit den Einzelheiten.
8: Pflicht erfüllt und gleichzeitig noch einen Rekord aufgestellt. Im deutschen Eishockey-Team gibt es bei dieser Weltmeisterschaft endlich mal was zu feiern. Zum einen natürlich den ungefährdeten 6:2-Erfolg gegen phasenweise überforderte Ungarn und zweitens den ersten Verteidiger, dem in der WM-Geschichte ein Hattrick gelang. Sein Name Leon Gawanke. Der Offensivverteidiger aus Mannheim erzielte die Tore zum 2:0, zum 5:0 und zum 6:1. Und jeder Treffer für sich war wirklich schön anzusehen. Durch diesen souveränen Erfolg wahrt das DEB-Team die Chance aufs Viertelfinale, muss aber jetzt im nächsten Spiel gegen Österreich auch nachlegen und braucht erneut einen Erfolg nach 60 Minuten. Das dürfte dann eine deutlich anspruchsvollere Aufgabe werden als gegen die Ungarn.
5: In der Basketball-Bundesliga sind Rasta Vechta und die Baskets Bonn in ihren Viertelfinalserien jeweils mit 2:1 in Führung gegangen. Vechta setzte sich gegen den Favoriten Alba Berlin durch und Bonn gegen Würzburg. Mit einem dritten Sieg würden beide Mannschaften ins Halbfinale einziehen.
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9: Um 5.30 Uhr mit Gabriela Kühne. Bundesaußenminister Wadefuhl hält die NATO trotz Meinungsverschiedenheiten mit den USA nicht für geschwächt. Die Vereinigten Staaten seien nach wie vor ein verlässlicher Partner, sagte Wadefuhl in den ARD-Tagesthemen. Aus der Nachrichtenredaktion Ulf Hilbert.
10: Der Außenminister betonte, das Treffen mit seinen NATO-Kollegen im schwedischen Helsingborg habe gezeigt, dass das Verteidigungsbündnis größer und stärker sei als je zuvor. Es sei eine gute Nachricht, wenn die USA zusätzliche 5000 Soldaten in Polen stationieren wollen. Die Gefahr für Europa gehe von Russland aus, so Wadefuhl. Deswegen müsse die NATO vor allem im Osten Präsenz zeigen. Das sei auch gut für Deutschland. Auf dem Außenministertreffen der NATO sind sich die Teilnehmer einig gewesen, dass die Europäer künftig mehr Verantwortung im Verteidigungsbündnis übernehmen müssen.
9: US-Präsident Trump muss sich einen neuen Geheimdienstchef suchen. Die bisherige Koordinatorin Gabbard kündigte ihren Rücktritt Ende Juni an. Zur Begründung verwies sie darauf, dass sie ihrem Ehemann beistehen wolle, der eine schwere Krebserkrankung habe. Gabbard hatte den Posten der Geheimdienstchefin mit Beginn der zweiten Amtszeit von Trump übernommen und den Präsidenten seitdem in allen nachrichtendienstlichen Angelegenheiten beraten. Zuletzt gab es zwischen beiden allerdings Meinungsschwierigkeiten, weil Gabbard im Iran-Krieg eine gemäßigtere Haltung einnahm als Trump. Unionsfraktionschef Spahn hat sich gegen Erhöhungen bei BAföG, Wohngeld, Bürgergeld und Elterngeld ausgesprochen. Ohne Wirtschaftswachstum müsse man schauen, wo gespart werden kann, sagte er dem Münchner Merkur. Im Koalitionsvertrag hatten sich Union und SPD auf eine Novelle des BAföG geeinigt. Die Wohnkostenpauschale sollte von 380 auf 440 Euro im Monat steigen. Noch Ende April hieß es vom Forschungsministerium, dass man sich bei der Finanzierung einig sei. Anlässlich der Verkündung des deutschen Grundgesetzes heute vor 77 Jahren wird ein bundesweiter Ehrentag gefeiert. Dabei soll auch das Ehrenamt in Deutschland gewürdigt werden. Aus der Nachrichtenredaktion Viktor Kupka.
11: Bundespräsident Steinmeier hat den Ehrentag ins Leben gerufen und die Schirmherrschaft übernommen. Es sei wichtig, die Errungenschaften der Verfassung stärker im Bewusstsein der Menschen zu verankern. Die Demokratie lebe von Menschen, die mitmachen, betont der Bundespräsident. Daher wird heute mit tausenden Aktionen von Kommunen, Vereinen, Initiativen, Unternehmen und Einzelpersonen in ganz Deutschland für Ehrenämter geworben. Das Motto: für dich, für uns, für alle.
9: Das Wetter in Deutschland. Tagsüber heiter, später zur Nordsee mehr Wolken und einzelne Schauer oder Gewitter. Höchstwerte 25 bis 33 Grad, an den Küsten kühler. Am Pfingstsonntag viel Sonne, in der Mitte und im Osten einzelne Schauer oder Gewitter. 17 Grad auf den Nordseeinseln bis 34 Grad in Hessen. Das waren die Nachrichten.
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0: Die A8 München Richtung Salzburg zwischen Leutalbrücke und Saarlachbrücke. 9 Kilometer Stau haben wir da. Die A23 Hamburg Richtung Heide ist zwischen Eidelstedt und Pinneberg Süd wegen Bauarbeiten bis Dienstag 5 Uhr gesperrt. Die Umleitung führt ab Hamburg-Eidelstedt über die B4 bis Pinneberg Mitte oder weichen Sie großräumig über die A7 aus. Die A40 Duisburg Richtung Essen ist zwischen Kreuz Duisburg und Kaiserberg wegen Bauarbeiten bis Dienstag früh gesperrt. Die A44 Düsseldorf Richtung Essen ist zwischen Kreuz Düsseldorf Nord und Ratingen Schwarzbach wegen Tunnelwartungsarbeiten bis Dienstag gesperrt. A46 Wuppertal Richtung Düsseldorf ist im Tunnel Wersten nach einem LKW-Unfall gesperrt. Der Verkehr wird an der Anschlussstelle Holthausen abgeleitet. Die A67 Mannheim Richtung Darmstadt. Zwischen Fürnheimer Dreieck und Lorsch gibt es eine Sperrung wegen einer Baustelle, ebenfalls bis Dienstag 5 Uhr. Die Umleitung führt ab dem Kreuz Mannheim über die A656 zum Kreuz Heidelberg, von dort weiter über die A5 Richtung Frankfurt. Dann haben wir 11 Kilometer Stau auf der A93 Rosenheim Richtung Kiefersfelden zwischen Brandenburg und dem Grenzübergang Kiefersfelden. A861 Dreieck Hochrhein Richtung Grenzübergang Rheinfelden. Zwischen Dreieck Hochrhein und Rheinfelden Mitte im Nollinger Bergtunnel haben wir eine Sperrung in beiden Richtungen. Eine Meldung aus Hamburg, die B3 Neuhof Richtung Waltershof. Die Köhlbrandbrücke ist wegen Brückenarbeiten in beiden Richtungen bis Montag 5 Uhr gesperrt. Eine Umleitung in Richtung Westen führt über die U30, in Richtung Osten über die U40. Und die B189 Magdeburg Richtung Stendal ist in Höhe Wolmir steht nach einem Unfall gesperrt. Gute Fahrt.
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0: Mit Milat Kupay. Die Sudetendeutschen treffen sich seit Jahrzehnten zu Pfingsten. Doch bei ihrer Veranstaltung seit gestern ist einiges anders. Die Vertriebenen und ihre Angehörigen versammeln sich zum ersten Mal in Tschechien und damit in der früheren Heimat. Das Festival Meeting Brno hat sie nach Brünn eingeladen. 81 Jahre nach NS-Herrschaft, Krieg und Vertreibung soll dies ein weiterer Schritt der Versöhnung sein. Doch in Tschechien kochen die Emotionen hoch, geschürt von Politikern der rechtspopulistischen Koalition unter Premier Babiš. Die wollten das Treffen verhindern. Die Organisatoren halten an ihren Plänen fest. Aus Deutschland werden Bundesinnenminister Dobrindt und Bayerns Ministerpräsident Söder erwartet. Proteste sind angemeldet.
9: Sie schwenken tschechische Fahnen und halten Stoppschilder in die Höhe. Einige hundert Menschen versammeln sich in den vergangenen Wochen immer wieder, um gegen den ersten Sudetendeutschen Tag in Tschechien zu protestieren. Organisiert von außerparlamentarischen Kommunisten oder von der rechten Regierungspartei von Parlamentspräsident Tomio Okamura. In Brünn findet trotz des Protests vieler Bürger ein Treffen der Nazi-Nachfahren der sudetendeutschen Landsmannschaft statt. Ihr Ziel war Rache und Rückkehr in die angebliche Heimat, in die sie den schrecklichen Nazi-Terror gebracht hatten. Diejenigen, die sich diesen Kriminellen anschließen, haben in unserem Land nichts zu suchen. Der populistische Ex-Präsident Miloš Zeman bezeichnet den Verband der Vertriebenen als, Zitat, Hitlers fünfte Kolonne. Ihr Treffen in Brünn sei eine Beleidigung der NS-Opfer und des tschechischen Volkes. Wenn man sich fragt, warum das Treffen in Brünn stattfindet und nicht in München oder in einer anderen bayerischen Stadt, dann fällt einem keine andere Antwort ein, als dass es zu einer neuen Welle von Eigentumsansprüchen, Restitutionsforderungen und vielleicht sogar zu einer Rückkehrwelle kommen könnte. In der Landsmannschaft waren lange Alt-Nazis aktiv. Verschwiegen wird von tschechischen Kritikern aber meist, dass die Sudetendeutschen 2015 auf die missverständliche Forderung auf Rückgewinnung der Heimat verzichtet haben. Im Parlament hat Okamura eine Erklärung durchgeboxt, die das Vertriebenentreffen verurteilt und eine Absage fordert, gegen den Widerstand der gesamten Opposition. Politiker sollten Brücken bauen und nicht einreißen. Wir haben beschlossen, uns nicht an diesem braunen Theater zu beteiligen. So Martin Kupka, Chef der konservativen Bürgerdemokraten. Regierungschef Babiš hat seine Meinung mehrfach geändert. Zuerst war das Treffen für den Populisten eine private Bürgerinitiative, dann hielt er es für unglücklich. Ich habe die Parlamentsresolution natürlich nicht im Detail gelesen, aber wir haben vereinbart, dass wir das innerhalb der Koalition regeln. Deutschland ist unser wichtiger Partner, aber so ist das dann halt gelaufen. Die Politikbeobachterin Lucie Stuchlíková hält die tschechische Debatte für absurd. Angesichts schlechter Umfragewerte sei der rechte Parlamentspräsident Okamura auf der Suche nach neuen imaginären Feindbildern. Migranten sind out und wollen außerdem gar nicht wirklich nach Tschechien. Roma sind ein alter Hut. Die Ukrainer kommen bei den rechten Wählern zwar gut an, sind aber eigentlich günstige Arbeitskräfte. Was kann man da dann noch machen? Nimm einen Sudetendeutschen. Der aktuelle Präsident Peter Pavel übernahm kurzfristig die Schirmherrschaft über das Versöhnungsfestival, das die Sudetendeutschen eingeladen hat. Tschechische Regierungsvertreter werden nicht in Brünn teilnehmen. Dabei steht auch Babiš zur deutsch-tschechischen Aussöhnung nach dem Fall des Eisernen Vorhangs und der gemeinsamen Regierungserklärung von 1997. Darin drücken beide Seiten Bedauern über das Leid der jeweils anderen aus und verpflichten sich in die Zukunft zu blicken. Die gebürtige Brünnerin Katarzyna Tutschkova stieß 2009 eine breite Aufarbeitungswelle an mit ihrem preisgekrönten Roman über den Leidensweg einer Deutsch-Tschechin.
12: Ich verstehe, dass es Menschen gibt, die nun Bedenken haben wegen ihrer Familiengeschichte oder weil sie die Indoktrination des sozialistischen Regimes verinnerlicht haben. Aber ich bin sehr enttäuscht davon, dass Politiker das immer wieder als Mittel nutzen, um Ängste zu schüren. Denn das ist wirklich nichts anderes, als Menschen, die nicht ausreichend informiert sind, in einen Käfig des Hasses zu treiben, der leicht zum Auslöser für Unruhen werden kann.
0: Ein Beitrag von Marianne Allweis.
1: Wirtschaft.
0: Und da blicken wir diesmal nach Nordkorea. Neben der Lebensmittelknappheit plagt die Menschen der totalitären Erbdiktatur offenbar eine neue Sorge. Jetzt werden auch die Parkplätze knapp, zumindest in Teilen der Hauptstadt. Wegen angeblich gestiegener Zulassungszahlen seien auch Verkehrsstaus nicht mehr ausgeschlossen, berichtet die Agentur Reuters. Thorsten Iffland berichtet.
13: Die Farbe des Nummernschilds verrät es. Ist es gelb, handelt es sich um ein Privatfahrzeug. Und von diesen Pkw sind hier auf den Straßen der nordkoreanischen Hauptstadt Pyongyang immer mehr unterwegs. In den sozialen Medien und in verifizierten Videos von Nachrichtenagenturen kursieren immer mehr Bilder von Neuwagen und sogar Staus in dem abgeschotteten Land. Lee Sang-yong, Direktor beim auf Nordkorea-Berichterstattung spezialisierten Medienhaus NK News, kann diese Eindrücke bestätigen. In letzter Zeit hat die Zahl der Fahrzeuge so stark zugenommen, dass Themen wie Luftverschmutzung selbst für die nordkoreanischen Behörden zu einem Problem geworden sind. Mit der steigenden Zahl der Autos wird auch immer wieder über Parkplatzmangel diskutiert, also wo all diese Autos geparkt werden sollen. Nicht mal die neueren Hochhäuser in Pyongyang wurden mit Parkflächen für die Anwohner geplant. Es gibt kaum Tankstellen und Sprit. Es existiert praktisch keine Infrastruktur für Ersatzteile oder Werkstätten. Woher aber kommt diese scheinbar plötzliche Flut von Autos in Nordkorea? Ein Grund scheint eine Gesetzesänderung zu sein, sagt der Büroleiter der FDP-nahen Friedrich-Naumann-Stiftung in Seoul, Frederik Spohr.
14: Es hängt auch sehr stark damit zusammen, dass es einfach rechtlich einfacher mittlerweile ist, Autos zu besitzen in Nordkorea. Es gab mehrere Regelungen, die das jetzt vereinfacht haben. Bis vor ein paar Jahren war das fast kaum möglich.
13: Zweiter Grund, obwohl der Export von Autos nach Nordkorea gegen UN-Sanktionen verstößt, scheinen aktuell viele Autos aus und von China den Weg in den isolierten Staat zu finden.
14: Wenn die chinesischen Grenzbeamten da irgendwie ein Auge zudrücken, geschmiert werden, wie auch immer, da gibt es eben Mittel und Wege, wie man die Autos über die Grenze bekommt.
13: Die Forscherin Jong-un Lee vom Koreanischen Institut für nationale Wiedervereinigung hat entlang der 1400 Kilometer langen Grenze Fotos gemacht und analysiert. Wenn ich heutzutage in die Grenzregion zwischen China und Nordkorea fahre, fällt mir auf, dass mehr Taxis und auch mehr Privatwagen auf den Straßen unterwegs sind. Früher konnte man eine bestimmte Marke ausmachen, doch in letzter Zeit sind die Fahrzeugtypen so vielfältig geworden, dass es schwerfällt, eine einzige dominierende Marke zu identifizieren. Was offensichtlicher ist, die normale Nordkoreanerin oder der normale Nordkoreaner können sich weiterhin kein Auto leisten. Ohne enge Beziehungen zum Regime von Machthaber Kim Jong-un geht nichts. Und diese Eliten werden derzeit offenbar besonders umgarnt, glaubt Beobachter Frederik Spohr.
14: Es gibt eben schon Leute, die im Land zu Geld gekommen sind, wie auch immer. Und die verlangen natürlich dann auch nach gewissen Standards. Man muss natürlich seinen Unterstützern auch etwas bieten. Und ein eigenes Auto ist natürlich was.
13: Kim Jong-un weiß, wie sich das anfühlt. Er hatte zuletzt Anfang 2024 ein Luxusauto aus dem Ausland geschenkt bekommen. Der großzügige Gönner damals, Russlands Präsident Wladimir Putin.
0: Der Augsburger Stadtwald ist nicht nur Trinkwasserschutzgebiet, sondern auch das Naherholungsareal für die Anwohner der Stadt Augsburg. Vor 100 Jahren schon wurde er per ortspolizeilicher Vorschrift zum Schutzgebiet erklärt. Seither stehen die 2200 Hektar unter Naturschutz. Barbara Leinfelder hat anlässlich des Jubiläums zwei der Leute getroffen, die sich ganz dem Schutz des Stadtwalds verschrieben haben.
15: Das ist eine der seltenen Ragwurzarten, eine Orchidee, steht auch auf der roten Liste. Da freut man sich natürlich. Zum Glück freut man sich hier oft, weil es in dem Gebiet viele seltene Pflänzchen gibt.
16: Günther Riegel ist ehrenamtlicher Kartierer. Regelmäßig kommt er in den Augsburger Stadtwald, um die Flächen nach seltenen Pflanzen abzusuchen. In seiner schwarzen Umhängetasche hat er ein kleines Tablet. Damit kann er auf einer elektronischen Karte seinen Fund gleich vermerken. Vor 30 Jahren war Riegel das erste Mal auf Kartierungstour im Stadtwald unterwegs. Und bis heute fasziniert ihn die Vielfalt des Gebiets von Augsburg bis Königsbrunn.
15: Vor rund 100 Jahren floss hier noch der Lechtoch an der Stelle, die wir jetzt stehen. Man sieht es auch an den historischen Karten. Und das zeichnet sich auch in der Vegetation sehr deutlich nieder. Es gab diese trockenen Kiesbänke mit grobem Schotter, wo jetzt die Kiefern draufstehen, wo jetzt Trockenrasen draufstehen. Und es gab die feuchten Senken. Und das ist eine Besonderheit, dass man Trockenes und Feuchtes so auf extrem kleinem Raum nebeneinander hat.
16: Dementsprechend bunt sind auch die Pflanzen zu seinen Füßen.
15: Wir haben zum Beispiel hier das bittere Kreuzblümchen, ein kleines blaues Pflänzchen, der frühblühende Thymian, der auch duftet, wenn man drüber läuft.
16: Auch viele Vögel sind zu hören, der Bienenfresser etwa. Traurig macht den Hobbykartierer Günter Riegel, dass bedingt durch den Klimawandel viele Arten mittlerweile verschwunden sind.
15: Es ist ja manchmal ein bisschen absurd. Man macht einen Riesenhype um einen Wal, der in der Ostsee gestrandet ist. Aber so dieser schleichende Niedergang der Biodiversität im Stadtwald, der ist oft unbeachtet. Und da, denke ich, ist es schon wichtig, diese Schätze vor den Toren der Stadt Augsburg auch den Leuten näher zu bringen.
16: Zum 100-jährigen Jubiläum des Schutzgebietes Stadtwald bietet der Landschaftspflegeverband deshalb viele Exkursionen an. Wer will, kann eine Vogelstimmen-Exkursion begleiten, mit kundiger Führung entlang der vielen Quellbäche wandern oder in der Dunkelheit Fledermäusen nachspüren. Nikolaus Liebig vom Landschaftspflegeverband.
17: Uns geht es aber auch darum zu zeigen, dass wir auch in den nächsten 100 Jahren hier sehr viel tun müssen für dieses Gebiet. Es stehen große Aufgaben an. Likaliber, also die Flussrevitalisierung des Lechs, wird hier in den nächsten Jahren beginnen. Und deswegen ist das so ein Auftakt für uns, intensiver auch die Bevölkerung mitzunehmen und zu erklären, warum Naturschutzmaßnahmen hier auch sehr wichtig sind.
0: Von der Hausfrau zum Social-Media-Star. Die 57-jährige Christine Lippig wagt einen beruflichen Neustart. Mithilfe von künstlicher Intelligenz und der Unterstützung ihrer Familie dreht sie Videos. Und das ziemlich erfolgreich, wenn man auf die Videoaufrufe schaut. Bei manchen Clips gehen die in die Zehntausende. Und vor allem ein Clip kommt gut an, denn der spricht vielen staugeplagten Autofahrern direkt aus dem Herzen. Laura Grabowski hat Christina Lippig besucht.
18: Stau an der Baustelle bei Bietigheim-Bissingen. Viele fluchen hier. Auch Christine Lippig ging das so, bis sie eine Idee hatte, um ihren Frust loszuwerden. Mit Hilfe von künstlicher Intelligenz machte sie einen Song über genau diese Baustelle.
19: Stuttgarter Straße, ich steh im Stau, jeden verdammten Tag, ich kenn das genau. Baustelle sagt, bleib doch noch hier. Feierabend, Digga, nicht mit mir.
20: Wenn ich dann im Auto sitze und mich ärgere, mache ich meinen Song an und dann habe ich schon bessere Laune.
18: Christine Lippitsch ist 57 Jahre alt und lebt mit ihrer Familie in Ingersheim im Kreis Ludwigsburg. Früher war sie Hausfrau und Mutter. Mit Social Media hatte sie lange Zeit nichts am Hut. Nicht einmal auf Facebook war Christine aktiv. Bis ihre Tochter Annalena sie auf TikTok aufmerksam macht.
20: Und dann habe ich ihr gesagt, ah nee, TikTok, also lass mich doch in Ruhe damit, das ist ja nicht meine Generation. Und dann habe ich aber doch mal so ein bisschen geguckt, ja, und dann hat sie mir das auch eingerichtet auf dem Handy. Tja, so fing das alles an.
18: Erst filmt Christine nur Familienkatze Luna. Dann wagt sie sich selbst vor die Kamera. Comedy, kleine Tanzvideos mit der Tochter. Und inzwischen ist nicht mehr Tochter Annalena die Expertin für Social Media.
21: Also sie muss mir mittlerweile Sachen erklären. Ich sag ihr manchmal, wie muss ich das schneiden? Wie ist das mit den Musikrechten? Welches Video kann ich verwenden? Und sie kennt sich jetzt viel besser aus als ich. Also meistens fragen mich Leute, ja, du hast ja auch Abonnenten. Und dann sage ich, ja, meine Mama hat viel mehr Abonnenten als ich. Ich finde das richtig cool irgendwie.
18: Auch Christines Mann Robert macht mit und steht in ihren Clips vor der Kamera. Am Anfang war er skeptisch. Heute sieht er, was diese Videos mit Christine machen. Und mit der ganzen Familie.
22: Es hat ihr Freude gemacht, das habe ich ja gesehen. Und dann dachte ich, oh ja, dann sollst du es doch machen. Warum nicht? Ja, weil wenn was Spaß macht, dann bringt man einfach auch die ganze Freude in den Alltag.
18: Christine macht im Moment eine Weiterbildung im Online-Marketing. Ein Zertifikat als Social-Media-Managerin hat sie schon. Ihr Neustart mit über 50 soll auch anderen Mut machen.
20: Ich kann nur jedem dazu raten, egal wie alt man ist, ja, und egal was die anderen Leute auch denken, einfach mal ausprobieren, einfach mal mutig sein und dann wird man auch viel glücklicher, ja.
0: So, ab sofort ist Alter keine Ausrede mehr. 5.50 Uhr ist es. Guten Morgen.
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0: Die in Berlin lebende österreichische Filmemacherin Sandra Wollner hat bei den Filmfestspielen in Cannes den Preis für den besten Film in der Nebenreihe Uncertain Regard erhalten. Details von Caroline Diller.
2: Dieses Werk hat uns tief erschüttert, wie die Sonne, die sich in ihrem Film weigert, unterzugehen. Mit diesen Worten überreichte die französische Schauspielerin Leila Bekti am Abend den Hauptpreis in der Nebenreihe Un certain regard an Sandra Wollner. Everytime, der Film der in Berlin lebenden österreichischen Regisseurin, erzählt die Geschichte einer Mutter, die den Tod ihrer Teenager-Tochter zu überwinden versucht. Wollner sei es gelungen, die Erfahrung von Trauer, die nicht beschrieben, sondern nur gelebt werden könne, in einem Film festzuhalten, sagte die Jurypräsidentin von Un certain regard sinngemäß in ihrer Laudatio. Everytime ist Wollners dritter Langfilm. Für dessen Vorgänger The Trouble with Being Born erhielt die Filmemacherin 2020 bereits den Spezialpreis der Berlinale Sektion Encounters sowie 2021 den österreichischen Filmpreis. Un certain regard gilt als die wichtigste Nebenreihe in Cannes und für viele als Sprungbrett in den Hauptwettbewerb.
0: Sandra Wollner erhält den Hauptpreis bei den Filmfestspielen in Cannes für Un certain regard.
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0: Im schwedischen Helsingborg sind die Außenminister der NATO-Staaten zusammengekommen. Diskutiert wurde über den Iran-Krieg, die Verteidigungsfähigkeit Europas und natürlich über die Ankündigung von US-Präsident Trump, Truppen aus Europa abzuziehen bzw. von Deutschland nach Polen zu verlagern. Die Süddeutsche Zeitung glaubt, diese Ankündigung zeige deutlich, dass Europa dem US-Präsidenten egal ist.
3: Trump will Truppen nach Polen schicken, weil er den rechtspopulistischen Präsidenten Karol Nawrocki dort mag. Für Trump sind Amerikas Soldaten und Soldatinnen wie Bonbons, die man nach Gutdünken an brave Kinder verteilen kann. Den nicht so braven, sprich dem Iran-kriegskritischen Bundeskanzler, nimmt man die Süßigkeiten hingegen weg. Wer in Europa noch ernsthaft glaubt, man könne dieser US-Regierung vertrauen, wenn es um die eigene Sicherheit geht, sollte einen Zahn unters Kissen legen. Gut möglich, dass die Zahnfee in der Nacht eine amerikanische Brigade bringt.
0: Die Hannoversche Allgemeine sieht dagegen die positiven Aspekte von Trumps Ankündigung.
3: US-Soldaten in Polen sind ein Stoppschild. Und es ist dort von Russland aus sogar noch deutlicher erkennbar als in Deutschland. Für die lokale Wirtschaft an bisherigen US-Stützpunkten in der Bundesrepublik hätte eine Reduzierung der Truppen zwar gravierende Nachteile, strategisch muss in einer auf gemeinsame Stärke setzenden EU und NATO allerdings im Vordergrund stehen, dass die Kräfte überhaupt in Europa sind.
0: Die Frankfurter Allgemeine entgegnet, dass zu einer gelungenen Abschreckung auch die strategische Kommunikation gehört. Das Signal, das Trump nach Moskau sende, sei aber fatal.
3: Ein Schluss, den Putin aus dem Hin und Her der vergangenen Wochen ziehen kann, ist, dass Trumps Wille zur Verteidigung eines Alliierten im Zweifel davon abhängt, ob er gerade gut kann mit dessen politischem Führungspersonal. Das ist weit entfernt von Artikel 5 der NATO, der das Beistandsversprechen ausschließlich an einen bewaffneten Angriff knüpft. Und es folgt auf die jüngsten Verwerfungen, die schon für sich genommen genug waren, den Zusammenhalt des Bündnisses zu erschüttern. Grönland, Iran, Trumps Werben um Putin.
0: Die meisten Kommentatorinnen und Kommentatoren fordern deshalb, dass Europa bei der Verteidigung unabhängiger werden muss von Amerika. Der Reutlinger Generalanzeiger formuliert es so.
3: Solange Europa, insbesondere im Angesicht der unverhohlenen russischen Aggression, militärisch von den USA abhängig ist, bleibt es erpressbar. Der gerade erst vollzogene US-Zolldeal zeigt deutlich, wie leicht ein skrupelloser Machtpolitiker im Weißen Haus der EU die Pistole auf die Brust setzen kann. Aus Angst, Trumps Unterstützung im Ukraine-Krieg zu verlieren, konnte die EU ihre wirtschaftliche Macht nicht ausspielen und musste sich kleinlaut den überzogenen US-Forderungen beugen. Solange auf der Welt rücksichtslose Autokraten ihre Ziele mit Gewalt verfolgen, muss die EU sich wappnen, um international auf Augenhöhe wahrgenommen zu werden.
0: Die Frankfurter Rundschau glaubt aber nicht, dass sich an der Abhängigkeit von den USA so bald etwas ändert.
3: Die europäischen NATO-Staaten können dem Drama nur eine andere Wendung geben, wenn sie ihre Versprechen endlich umsetzen. Doch auch sie sind nicht eindeutig. Wenn etwa Deutschland seine Armee zur größten Europas ausbauen will, aber mit dem Wehrdienst wohl nicht einmal genügend Nachwuchs gewinnen kann. Wohlwollend könnte man sagen, die Europäer kommen voran. Sie unterstützen weiter die Ukraine im Kampf gegen die russische Invasionsarmee. Sie versuchen, das vereinbarte 5%-Ziel der NATO umzusetzen. Doch bei diesem Tempo muss man bezweifeln, dass sie Trump überzeugen können, sich weiter für das Bündnis zu engagieren, damit die USA zumindest den Atomschirm für den alten Kontinent garantieren.
0: Und das waren die Standpunkte, zusammengestellt von Johannes Zuber.
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0: Heute vor 200 Jahren gründete die Ordensschwester Marie Clementine Martin ein Unternehmen zur Herstellung von Heilmitteln, Klosterfrau Melissengeist. Axel Rowoldt.
4: Von der Nonne zur Unternehmerin inklusive Start-up, das nach 200 Jahren noch läuft. Dafür brauchte schon eine Schwester Maria Clementine Martin.
6: Sie war zupackend, das muss man sagen, bis hin zu einer gewissen Härte. Dann ist sie dort aufgefallen mit einem Verfahren wegen Quacksalberei.
4: Helmut Heckelmann darf das alles sagen. Als Nonnenbiograf der Schwester Maria Clementine, der Schöpferin jener ominösen Tinktur für und gegen alles.
7: Wenn's vorne juckt und hinten beißt, nimm Klosterfrau Melissengeist.
4: Maria Clementine Martin ist erstmal eine Offizierstochter, die mit 17 ins Kloster geht im Münsterland. Das Leben als Ordensfrau endet jählings mit Napoleon. Der will die Macht der Kirchen schwächen. Schwester Maria Clementine soll nach der Auflösung des Klosters in der Krankenpflege tätig gewesen sein. Sie hat schon immer gern mit Kräutern rumexperimentiert und nebulöse Wässerchen kreiert. Als sie sich schließlich in Köln ansiedelt, wird aus der Quacksalberei ein solides Unternehmenskonzept.
23: Ein sich selbst empfehlend echtes kölnische Wasser, die große Flasche zu 6 Silbergroschen, 3 Pfennig.
4: So die Reklame in der Kölnischen Zeitung. Es folgt eine Essenz gegen pestartige Krankheiten und der Melissengeist. Ein exzellentes Geschäft. Zunächst in Köln, bald aber weit übers Rheinland hinaus.
6: Ein reines Kräutergebräu mit einem hochprozentigen Anteil, Schnaps.
4: 79%. Der Klosterfrau-Konzern erweitert sein Sortiment über die Jahrzehnte immens. Aber vor allem steht der Markenname für eines.
24: Klosterfrau Melissengeist beruhigt und entspannt die gereizten Nerven. Nie war er so wertvoll wie heute.
4: Für den Hersteller vor allem. Man munkelt von 30-fachen Gewinnmargen. Das ist sicher ganz im Sinne der ersten Melissengeist-Managerin, Schwester Maria Clementine Martin, die ihr Schnäpschen-Start-up am 23. Mai 1826 gründete. Heute vor 200 Jahren.
0: Das war der Stichtag von Axel Rowoldt und das war die ARD-Infonacht. Ein schönes Pfingstwochenende wünscht Ihnen Milat Kupay. Die Zeit, es ist 5:58 Uhr.

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1: Bitte Vorsicht im Kreis Märkisch-Oderland. Auf der Landesstraße zwischen Strausberg und Bruchmühle liegt ein Wildschwein. Stadtverkehr Berlin-Mitte, der Verlauf Stralauer Straße bis Holzmarktstraße ist zwischen Kloster- und Lichtenberger Straße nach einem Unfall in beiden Richtungen gesperrt. In Tempelhof ist die Attila-Straße an einer Nachtbaustelle in Höhe der Bahnbrücke bis 6 Uhr früh, also noch 30 Sekunden, in beiden Richtungen gesperrt. Aktuelle Hinweise: in Kreuzberg findet der Kinderkarneval der Kulturen statt. Von 12.30 Uhr bis 14 Uhr geht's vom Mariannenplatz zum Görlitzer Park. Und in Mitte findet zum 20. Mal die Staatsoper für alle statt. Der Boulevard unter den Linden ist von 16 bis 21 Uhr voll gesperrt.
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1: Um 6 Uhr mit Jonas Ziegler. Die NATO ist nach Einschätzung von Bundesaußenminister Wadephul weiter handlungsfähig und stark. Die USA blieben ein verlässlicher Partner, sagte Wadephul in der ARD. Zuletzt hatte der Truppenabzug der Vereinigten Staaten aus Europa zu Spannungen geführt. Wadephul äußerte sich nach einem Treffen mit seinen NATO-Kollegen im schwedischen Helsingborg. Die Teilnehmer seien sich einig gewesen, dass Europa künftig mehr Verantwortung übernehmen müsse, so der CDU-Politiker. Unionsfraktionschef Spahn ist gegen weitere Erhöhungen bei staatlichen Leistungen. Zusätzliche Ausgaben, etwa beim BAföG oder beim Bürgergeld, seien derzeit nicht möglich, sagte Spahn dem Münchner Merkur. Inken Henkel.
2: Die schlechte wirtschaftliche Lage schlage sich nun auch in den Sozialsystemen und im Bundeshaushalt nieder. Man könne nur so viel Geld ausgeben, wie man auch einnehme, meint Spahn. Im Koalitionsvertrag hatten sich Union und SPD unter anderem auf eine große Novelle des BAföGs geeinigt. Die Wohnkostenpauschale beispielsweise sollte auf 440 Euro pro Monat erhöht werden. Noch Ende April hatte das Bundesforschungsministerium mitgeteilt, dass man sich bei der Finanzierung der Erhöhung einig sei.
1: Im US-Bundesstaat Kalifornien haben die Behörden zehntausende Menschen aufgefordert, ihre Häuser zu verlassen. In einer Flugzeugteilefabrik in der Stadt Garden Grove droht ein Tank mit Chemikalien zu explodieren. Aus Los Angeles, Antje Sieb.
3: In dem Tank befinden sich große Mengen Methylmethacrylat, das zur Herstellung von Kunststoff verwendet wird. Bei einer Explosion des Behälters würden giftige Dämpfe frei werden, die Augen, Atemwege und Haut reizen oder Übelkeit verursachen. Bei hohen Konzentrationen sind auch Lungenschäden nicht ausgeschlossen. Die Behörden haben im Umkreis des Tanks die Evakuierung angeordnet.
1: In Berlin-Kreuzberg sind am Abend erneut Schüsse gefallen. In der Naunienstraße hat ein Unbekannter kurz vor 21 Uhr auf einen Mann geschossen. Nach Angaben der Polizei wurde das Opfer verletzt, schwebt aber nicht in Lebensgefahr. Rettungskräfte brachten den Mann in ein Krankenhaus. Erst vorgestern hatten unbekannte Täter in Kreuzberg von einem Motorroller aus mehrfach auf ein fahrendes Auto geschossen. Die deutsche Eishockey-Nationalmannschaft hat bei der

0: 23 bis 29 Grad. Die Zeit 6.03 Uhr.
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2: Wer hat, dem wird gegeben. Das biblische Zitat aus dem Matthäus-Evangelium scheint wenig an seiner wirtschaftlichen Aktualität verloren zu haben. Der sogenannte Matthäus-Effekt beschreibt, dass Reiche immer reicher werden, wirtschaftlich Privilegierte ihre Lebenschancen besser nutzen können. Das ist unser erstes Thema. Ich bin Johannes Frevel. Wie weit wird Deutschland noch von einer Leistungsgesellschaft geprägt? Wie sehr hinter den Kulissen längst von einer Erbengesellschaft? RBB24-Reporterin Ida Leinfelder mit einer Reportage zur Vermögensungleichheit.
3: Wir gehen darüber, ne? Auf die schöne, neue gemachte Stelle.
4: Eine Berliner Seitenstraße. Es ist grün. Es gibt einen kleinen Kanal, Kinder spielen auf einem verkehrsberuhigten Abschnitt. Ein Kiez im Nordwesten der Stadt.
3: Als ich noch joggen ging, bin ich hier öfters mal lang gejoggt.
4: Die selbstständige Ende 50-Jährige, die sich Charlotte Müller nennt, kennt den Kiez gut. Sie verwaltet hier Häuser und sie besitzt hier Wohnungen.
3: Ich besitze 2,5 da. Ich teile mir die Wohnungen mit einer Freundin, eine gehört mir allein und eine mit meinem Mann.
4: 2,5 Wohnungen in Berlin als Altersvorsorge. Das ist kein übermäßiger Reichtum, Charlotte Müller bezeichnet sich aber als vermögend. Erworben hat sie die Wohnungen nicht durch Erbschaft, sondern durch Zufall und gutes Timing. Die erste Wohnung hat sie im Jahr 2004 gekauft, für vergleichsweise richtig wenig Geld.
3: Also die hat unter 30.000 Euro gekostet, knapp 70 Quadratmeter. War zu einer Zeit, als man Immobilien in Berlin schlecht vermieten konnte. Also da musste man sie anbieten, wie man so schön sagt, wie Sauerbier.
4: Das klingt wie eine andere Welt. Ist es auch. Heute ist dieselbe Wohnung etwa das Zehnfache wert.
3: Glück gehabt, würde ich sagen. Also damals habe ich gar nicht gedacht, mir eine Wohnung zu kaufen. Wenn ich das nicht zufällig so erfahren hätte, dann hätte ich vielleicht heute gar keine Wohnungen.
4: Glück, Zufall, Timing. Drei Worte, die viel erklären über Vermögen in Deutschland und über die Frage, warum manche es haben und andere nicht. Es ist Ausdruck eines Systems. Deutschland ist eines der reichsten Länder der Welt und eines der ungleichsten, wenn es um die Verteilung von Vermögen geht. Die Politikwissenschaftlerin Martina Linatas forscht zu genau diesen Mustern. Sie hat kürzlich mit dem RBB über die strukturellen Ursachen dieser Schieflage gesprochen.
5: Wenn man die Menschen auf der Straße fragen würde, ich glaube, die allerwenigsten ungefähr auch nur eine Vorstellung davon haben, wie ungleich eigentlich Deutschland ist. Also wir zählen zu einer der ungleichsten Demokratien in der ganzen Welt. Zwei Familien haben mehr Vermögen als 42 Millionen Menschen in Deutschland. Deutschland ist so ungleich wie Mexiko. Das ist schon echt richtig krass. Und dass das dann auch wirklich ein großes Problem darstellt für unsere Demokratie, für das Klima, das ist das, was uns der wissenschaftliche Stand aufzeigt. Und wo ich auch sage, wir sollten es wirklich hinbekommen, viel, viel mehr über genau dieses Problem Arm und Überreich zu sprechen. Stattdessen haben wir jetzt aber gerade gesellschaftlich eher Debatten, wo wir immer nur nach unten blicken und gar nicht zu den reichsten Menschen hoch.
4: Mehr als die Hälfte des privaten Vermögens wurde durch Erbschaften und Schenkungen angehäuft. Doch davon profitieren nicht alle gleich. Die reichsten 10% besitzen nach dem aktuellen Armuts- und Reichtumsbericht der Bundesregierung über die Hälfte des gesamten Nettovermögens. Also des Vermögens, das bleibt, wenn man Kredite, Hypotheken und Steuern abzieht. Die ärmere Hälfte der Bevölkerung besitzt zusammen nur 3%. Deutschland wandelt sich damit zunehmend von einer Leistungs- zu einer Erbengesellschaft.
5: Es geht darum, dass Deutschland ein Höchststeuerland für Einkommen ist, also für Menschen, die ganz normal einer Arbeit nachgeben, um ihre Einkommen zu erzielen, aber ein Niedrigststeuerland, wenn es um Vermögende und vor allem, wenn es um Erbschaften und Schenkungen geht.
4: Es gibt eine zweite Bruchlinie in der deutschen Vermögenslandschaft, die zwischen Ost und West. Mehr als 35 Jahre nach der Wiedervereinigung ist das Gefälle nach wie vor dramatisch. Ostdeutsche Haushalte besitzen im Durchschnitt ein Nettovermögen von rund 150.000 Euro. Im Westen sind es knapp 360.000 Euro, also mehr als doppelt so viel. Im Osten besitzen weniger als 40% der Menschen Immobilien. Im Westen sind es rund 50% Immobilienbesitzer. Wenn man sich die Vermögensverteilung genauer anschaut, spielt Ost-West also eine wesentliche Rolle. Im April gab es eine ARD-Meinungsumfrage zum Thema Gerechtigkeit und Wohlstand in Deutschland. Das Ergebnis ist ziemlich eindeutig. 81% der Deutschen

0: Deutschen finden es ungerecht, wie der Wohlstand im Land verteilt ist. Nur 15% halten die Verteilung für gerecht. Und in der Region Berlin-Brandenburg gehen die Meinungen noch mal stärker auseinander. Hier finden 9 von 10 Menschen die Wohlstandsverteilung ungerecht. In Berlin-Mitte ist das Stimmungsbild einheitlich.
1: Ja, die Vermögensverteilung in Deutschland durch Erbschaften ist eher ungerecht.
2: Also ich bin der Meinung, dass das Vermögen immer mehr in Richtung Schere geht. Das heißt also, dass wir die absolute reiche Klasse haben, die zwar prozentual nur bei 2-5% ist, aber die Mittelschicht immer weniger wird.
3: Ich finde, man sieht es einfach auch so an der aktuellen Politik, zum Beispiel Bundeskanzler Friedrich Merz, wie da einfach, Prioritäten gelegt werden, weil zum Beispiel einfach vermögensschwächeren Menschen, dass da immer weiter gekürzt wird.
0: Und wie sind die Meinungen zu einer höheren Besteuerung sehr hoher Erbschaften?
4: Ja, also eine höhere Erbschaftssteuer ist auf jeden Fall ein sinnvolles Instrument, um dieses Versprechen der Leistungsgesellschaft auch einzuhalten, weil das gerade überhaupt nicht gegeben ist. Sehr hohe Vermögen werden von Generation zu Generation weitervererbt. Und dass es eben nicht hart erarbeitet, wie das oft dargestellt wird,
3: finde ich, sollte eigentlich keine große Frage mehr sein. Wenn man den Leuten, die wenig hat, viel wegnimmt und die Leuten, die viel haben, wenig wegnimmt, rechnet sich nicht so.
5: Also ich denke mir, wer mehrere Millionen erbt, der kann davon auch ein bisschen was an die Gemeinschaft abgeben.
2: Machen. Kannst einfach machen.
0: Mehr als 400 Milliarden Euro werden in Deutschland pro Jahr vererbt oder verschenkt. Das schätzt das Deutsche Institut für Wirtschaftsforschung. Zum Vergleich: Der Bundeshaushalt dieses Jahr umfasst rund 520 Milliarden Euro. Es wird also fast so viel privat übertragen, wie der Staat an Geld ausgibt. So richtig bekommen die allermeisten das aber nicht mit.
6: Und das, glaube ich, was auch am Erben so besonders ist, dieser Prozess ist halt total still. Also im Privaten redet man darüber sehr ungerne. Sondern am meisten kaufen sich dann irgendwelche Wohnungen oder machen irgendwas damit.
0: Yannick Hahn engagiert sich bei Tax Me Now, ein Verein, der sich für eine gerechtere Besteuerung von Erbschaften und Vermögen einsetzt. Hahn ist selbst Erbe und hat darüber auch ein Buch geschrieben.
6: Also ich muss zugeben, dass ich mich vorher mit Ungleichheit, Steuern, Erben gar nicht auseinandergesetzt habe, was vielleicht ein Problem von mir ist, aber ich glaube auch einer allgemeinen Bevölkerung so eine Tendenz ist. Und dann wirklich durch das eigene Erben, wenn man auf einmal ein Vermögen bekommt, was ich mir auch nicht hätte erarbeiten können, auf einmal so vor einem Haufen Geld steht und irgendwie damit umgehen muss.
0: Er hat 2 Wohnungen geerbt. Eine in Luxemburg, eine in Berlin. Und damit auch das Privileg, selbst keine Miete mehr zahlen zu müssen. Durch Mieteinnahmen ein regelmäßiges Einkommen, das gibt ihm die Freiheit, weniger zu arbeiten.
6: Ich arbeite zum Beispiel nicht mehr Vollzeit, sondern nur noch 32 Stunden und kann jetzt als Beispiel die anderen Stunden in politische, ehrenamtliche Arbeit investieren, was schon mal ein riesiges Privileg einfach ist. Und man muss ja sagen, so ein Erbe kommt meistens ja nochmal auf eine Lebenssituation, die schon komfortabel war. Das, was ich auch nochmal mit dem Buch sehr stark gelernt habe, indem ich also Leute interviewt habe, die sehr viel geerbt haben oder die in Armut aufgewachsen sind. Was in allen Gesprächen sich durchgezogen hat, war dieses Selbstbewusstsein der Menschen, die mit Geld aufgewachsen sind. Dieses, es wird schon immer alles gut gehen, es funktioniert immer alles und die Gesellschaft ist doch eigentlich halbwegs in Ordnung. Und das kommt ja mit einem Erbe meistens auch noch dazu.
0: Der Armuts- und Reichtumsbericht der Bundesregierung hält fest: Die obersten 10% der Erben erhalten fast die Hälfte aller Erbschaften und Schenkungen. Die weniger wohlhabendere Hälfte erhält zusammen 7%. Doch wer am meisten erbt, zahlt in Deutschland am wenigsten Erbschaftssteuer. Wer sehr hohe Unternehmensvermögen erbt, kann die Steuer auf Antrag erlassen bekommen, wenn er oder sie dem Finanzamt nachweist, kein Geld zur Zahlung zu haben.
6: Das ist die Verschuldungsbedarfsprüfung, ein sehr schönes bürokratisches deutsches Wort, aber das können nur Menschen, die über 26 Millionen Euro erben, in Anspruch nehmen und können eigentlich zum Steueramt gehen und sagen, ich bin bedürftig und ich kann die Steuer nicht zahlen und kriegen Nachlass, obwohl sie gerade über 26 Millionen Euro geerbt haben und können sich künstlich bedürftig rechnen.
0: Erbschaften dieser Art wurden 2023 aufgrund von Bedürftigkeit mit nur rund 0,1% besteuert. Mittlere und kleinere Erbschaften mit 9%. Das ergab eine Sonderauswertung der Friedrich-Ebert-Stiftung. Dadurch verzichten die Länder jährlich auf Steuereinnahmen in Millionen- bis Milliardenhöhe zugunsten von Unternehmenserben. Und von den 60 Steuererlassfällen zwischen 2021 und 2023 entfiel kein einziger auf Ostdeutschland. Ausschließlich Menschen im alten Bundesgebiet profitieren also von der Verschonungsregel. So die Auswertung. Zurück im Westberliner Kiez. Charlotte Müllers Vermögen ist in Immobilien gebunden. Als Selbstständige sichert sie sich so ihre Altersvorsorge. Die Wohnungen vermietet sie und darin, sagt sie, liegt auch eine besondere Verantwortung.
7: Naja, Wohnen ist für mich ein Grundrecht, so wie Essen und Trinken, Wasser und Brot. Und wenn man 20 Euro pro Quadratmeter Miete zahlen muss, ist das nicht mehr das, was ein Grundrecht bedient. Also ich finde, mit den Wohnungen habe ich auch eine soziale Verantwortung. Ich möchte die gesetzeskonform vermieten. Ich möchte nicht 20 Euro den Quadratmeter nehmen, weil ich meine, dass der Markt es hergibt.
0: Der Armuts- und Reichtumsbericht macht eine deutliche Schlussfolgerung. Extreme Vermögensungleichheit mündet in ungleiche politische Teilhabe. Das gefährdet Demokratie und gesellschaftlichen Zusammenhalt. Das schwindende Vertrauen in demokratische Institutionen sei eine Konsequenz, die man schon heute messen kann, so der Bericht.
6: Politische Arbeit zum Beispiel musst du ja einfach Zeit haben. So, wenn, keine Ahnung, alleinerziehend und im Krankenhaus arbeitet, glaube ich, bleibt einfach keine Zeit mehr, sich politisch für irgendwas zu engagieren, was auch total verständlich ist, sondern das kostet Zeit. Das kostet Zeit, die viele einfach nicht haben. Und das ist halt auch schon, finde ich, am Ende demokratisches Problem, dass wiederum sich nur Leute politisch engagieren können, die halt diese Privilegien oft mitbringen, sowohl in Parteien als auch in NGOs, als auch in Bürgerinitiativen oder wo auch immer, braucht man halt einfach Zeit.
0: Sagt Erbe Yannick Hahn, der sich im Verein Taxminau für eine gerechtere Erbschaft- und Schenkungssteuer engagiert. Ungleichheitsforscherin Martina Lenatas macht auf noch einen Punkt aufmerksam.
8: Internationale Organisationen rügen die Bundesregierung, rügen Deutschland dafür, dass wir wirklich ein Höchststeuerland für Menschen sind, die arbeiten, die einfach sich überhaupt nicht mehr den Alltag wirklich leisten können. Die Armut wird immer größer, aber Menschen, die einfach nur superreich, überreich tatsächlich sind, die werden immer reicher auch quasi automatisch und werden überhaupt nicht wirklich auch steuerlich zur Verantwortung gezogen.
0: Warum also nicht einfach das Gesetz ändern? Die politische Debatte ist in Bewegung, wenn auch langsam. Das Bundesverfassungsgericht wird voraussichtlich in diesem oder im nächsten Jahr ein weiteres Urteil fällen. Das vorige hatte vor 10 Jahren zur Reform geführt, aber auch neue Schlupflöcher geschaffen.
8: Und da ist die Erbschaftssteuer gerade einfach löchriger als ein Schweizer Käse. Also es zahlen sowieso sehr wenig Menschen überhaupt Erbschaftssteuer, weil es sehr hohe Freibeträge in Deutschland gibt. Aber ich sag mal, die Armen, Reichen, die dann auch wirklich größere Beträge erhalten, die zahlen dann auch eine Erbschaftssteuer. Die Überreichen wiederum, wo wir von Menschen sprechen, die hunderte Millionen und Milliarden von Euro haben, die zahlen sie fast gar nicht bis gar nicht.
0: Die beiden Lobbyorganisationen, die Familienunternehmer und Stiftung Familienunternehmen, stemmen sich gegen eine Reform. Höhere Erbschaftssteuern gefährdeten Familienunternehmen und damit Arbeitsplätze, so ihr Argument. Wer beim Generationenwechsel unter Steuerdruck gerate, müsse womöglich verkaufen. Die Folge wären Jobverluste, geschwächte Innovationskraft und ausgedünnte regionale Strukturen. Ihr Kernargument? Nur wer Kapital erhält, kann investieren und Wachstum finanzieren. Der Bundesverband Mittelständische Wirtschaft ist wiederum für eine Erbschaftssteuerreform. Die aktuellen Regeln bevorteilten Großerben auf Kosten des Mittelstands. Ihr Vorschlag? 5 Millionen Euro Freibetrag für Betriebsvermögen, die Steuer in Raten abzahlen, bis zu 20 Jahre lang. So blieben Betriebe erhalten, ohne dass Erben sie verkaufen müssen. Auch Yannick Hahn von Taxminau hat Vorstellungen zu einer Erbschaftssteuerreform.
6: Also wir brauchen eine Erbschaftssteuer, die progressiv endlich ist. Also wo wirklich gerade die ganz hohen Erbschaften besteuert werden. Die werden heute in der Regel mit 0 oder 1% besteuert. So, und da ist wirklich die Gerechtigkeitslücke und da ist auch politisch die große Lücke. Dann diese ganzen Ausnahmen, die wir bei der Erbschaftssteuer haben, die einfach alle abzuschaffen. Und wir sind ja auch für die Wiedereinführung einer Vermögenssteuer. Wir sind heute eigentlich komplett davon weggekommen. Immer mit dem Impetus, wenn es den Überreichen gut geht, geht es der Gesellschaft gut. Und ich glaube, jetzt nach 30 Jahren von diesem Experiment kann man sagen, dass es nicht ganz so gestimmt hat. Am Ende ist wichtig, dass wir endlich wieder vermögensbezogene Steuern einführen.
0: Die Berliner Vermieterin Charlotte Müller sieht das ähnlich, auch wenn sie selbst davon nicht profitieren würde.
7: Ich würde schon auch gucken, dass ich Steuern sparen kann, aber ich möchte, dass bestimmte Dinge in unserem Land funktionieren und auch gut funktionieren. Und wie soll das denn finanziert werden, wenn nicht aus Steuern? Denn naja, wer viel Steuern zahlt, der verdient auch viel und dann ist es auch in Ordnung.
0: Und was plant sie mit ihrem eigenen Vermögen?
7: Das werde ich vererben an meine Tochter. Und den Enkel?
0: Das System läuft also weiter wie gewohnt. Vermögen wandert von Generation zu Generation. Das ist an sich nicht falsch. Aber Ökonominnen und Politikwissenschaftler stellen heute demokratiegefährdende Ungleichheiten fest. Die größten Erbschaften werden am wenigsten besteuert. Und die Ungleichheit wächst weiter.
9: Ida Leinfelder war das. Erwachsene nehmen über Online-Apps Kontakt zu Kindern und Jugendlichen auf, um deren Vertrauen zu gewinnen, oft mit sexueller Absicht. Bereits ein Viertel der 8- bis 17-Jährigen habe Erfahrung mit dem sogenannten Cyber-Grooming gemacht, heißt es in einer Studie der Landesanstalt für Medien Nordrhein-Westfalen. Einige Minderjährige wurden bei anschließend realen Treffen Opfer von Straftaten. Wie Täter beim Cyber-Grooming vorgehen und wie Kinder davor geschützt werden können, hat sich unsere Reporterin Oda Tischewski erklären lassen.
10: Wer von euch hat denn schon mal, ob am eigenen Handy oder zu Hause am Tablet, eine Nachricht in irgend so einer App bekommen von einer Person, die ihr noch gar nicht kanntet vorher?
0: Miriam Wecke, groß, schlank, lange dunkelblonde Haare, wartet nach ihrer Frage ein paar Sekunden, dann gehen zögerlich zwei Hände hoch. Nur zwei, weil die Kreuzberger Kinder, mit denen die Psychologin an diesem Vormittag zum Thema Cybergrooming arbeitet, erst in die dritte Klasse gehen und nur ein Teil von ihnen schon ein eigenes Smartphone hat. Mit ihren beiden Lehrerinnen besuchen sie Click Clever, eine interaktive Ausstellung im Märkischen Viertel. Ausrichter, die Senatsinnenverwaltung und der Verein Innocence in Danger, der Arbeitgeber von Miriam Wecke.
10: Ihr beiden, wenn ihr möchtet, könnt ihr das mal erzählen. Auf welcher App war das? Wie hat sich das angefühlt vielleicht? Magst du mal erzählen?
11: Ja, also ich habe ein Handy, habe ich so einen Nachrichten.
0: Konkrete Erfahrungen mit Cybergrooming haben diese Kinder glücklicherweise noch nicht. Die Nachrichten, die sie bislang erhalten haben, waren vage und unverständlich. Aber wo genau beginnt Cybergrooming? Emily Becker vom LKA Berlin definiert.
12: Ein Kind im Internet nach dem Wetter zu fragen, ist nicht strafbar. Aber wenn es dann in eine sehr persönliche und in dieses Anbahnungsverhalten reingeht, erst recht, wenn es in eine sexualisierte Richtung geht, dann sind wir sofort im Cybergrooming drin. Also dazu muss es nicht zum Übersenden von Bildern oder zum persönlichen Treffen gekommen sein. Alleine die Frage, schickst du mir mal ein nettes Bild, wo du nichts anhast, ist schon die vollendete Tat.
0: Die Kriminalhauptkommissarin leitet eine von zwei Abteilungen beim Berliner Landeskriminalamt, die sich mit Kinder- und Jugendpornografie und damit auch mit Cybergrooming beschäftigen. 28 Mitarbeitende sind in Berlin allein mit solchen Ermittlungen betraut. Denn es endet nicht immer beim Schreiben. Das musste auch Jennys Tochter Caro erfahren. Sie war 15, als eine unerwartete Nachricht auf ihrem Handy aufploppte. Um die Identität von Mutter und Tochter zu schützen, sind ihre Namen in diesem Beitrag geändert. Jennys Stimme verfremdet.
13: Meine Tochter wurde angeschrieben über Snapchat. Das Profil und der Name. Also sie ist davon ausgegangen, dass es ein 15-Jähriger ist. Und sie ist auch davon ausgegangen, dass es bei Snapchat so ist, dass einem Bekannte vorgeschlagen werden aus ihrem Freundeskreis. Deswegen fühlte sie sich relativ sicher und ist auf diesen Chat eingegangen.
0: Doch die vermeintliche Sicherheit trügt.
13: Diese Person hat ihr dann auch ein Treffen vorgeschlagen. Und als sie bei dem Treffen ankam, stellte sie fest, dass es eben kein 15-Jähriger ist, sondern ein erwachsener Mann. Die haben dann Telefonnummern ausgetauscht, um auf WhatsApp weiterzuschreiben. Und von da ab begann eine ganz, ganz schlimme Manipulation. Er hat sie unter Druck gesetzt, sie unbedingt nochmal zu treffen. Und beim nächsten Treffen erzählte er, dass er noch kurz was aus dem Hotelzimmer holen muss. Und da kam es dann zu einer Vergewaltigung.
0: Nach der Tat fährt Caro nach Hause, allein mit der U-Bahn. Ihrer Mutter sagt sie zunächst nichts und das hat Gründe.
13: Danach hat der Mann ihr gesagt, dass er die Tat gefilmt hat und dass er das im Internet verbreiten wird, wenn sie ihn nicht nochmal trifft. Sie hat dann große Angst gehabt, dass das veröffentlicht wird und dann hat sie ihn in der Öffentlichkeit getroffen und hat das Video löschen dürfen. Und dann hat er erst ganz freundschaftlich getan, um sie dann beim nächsten Gelegenheit in einen Busch zu schubsen und sie wieder zu vergewaltigen.
0: Erst nach der zweiten Tat offenbart sich Caro ihrer Mutter. Die geht sofort mit ihr zur Polizei. Es folgen Wochen der Angst, in denen der Mann aus dem Internet immer wieder anruft, schreibt, vor dem Haus steht, sogar an der Tür klingelt. Mittlerweile sitzt er in Untersuchungshaft. Um schon Kinder vor solchen Taten zu warnen, ihnen die Gefahren klarzumachen, setzt die Ausstellung Click Clever deutlich früher an.
14: Hört mal genau hin und überlegt mal, was kann das für eine Situation sein?
15: Kitzeln.
14: Und viele lachen. Okay. Gibt's auch eine Situation vielleicht, in der Lachen nicht so cool sein kann?
15: Ja, wenn unangenehme Sachen.
14: Ja, wenn man ausgelacht wird vielleicht, ne?
0: Jetzt geht es um Gefühle und darum, dass man ihnen trauen sollte. Gibt es auch falsche Gefühle? Emily Becker vom LKA glaubt eigentlich kaum.
12: Kinder haben diese Instinkte auch noch ganz ausgeprägt und einfach so dieses wirklich auf das Bauchgefühl hören, ist das jetzt irgendwie komisch. Und da muss noch nicht mal irgendwie wirklich was deutlich dastehen, was komisch ist, sondern es fühlt sich nicht gut an. Und dann eben zu sagen, und wenn sowas passiert, dann komm zu mir und dann gucken wir uns das zusammen an.
0: Dem Bauchgefühl trauen und Grenzen setzen. Darum dreht sich alles an der nächsten Station der Click Clever Ausstellung. Auf einem großen Handybildschirm aus Pappe sind Nachrichten zu lesen. Sind die noch okay? Wenn nicht, darf gebuzzert werden.
14: Ich schick dir ein Bild und du schickst mir eins zurück, okay?
15: Ich hab einmal Hilfe, du hast dreimal gemacht.
14: War jetzt sehr stark, eure Reaktion. Warum, was ist da?
15: Ja, genau. Okay. Man denkt halt dann, dass er das geheim hält. Das heißt, wir warten, aber wenn man ihn dann zum Beispiel ein Bild sieht in der Badehose und er das dann kostet, dann kann ich halt nicht vertrauen, wenn er zu spät.
0: Was aber, wenn das Bauchgefühl angeschlagen hat und trotzdem etwas passiert? Jenny ist überzeugt, Caro war gut informiert. Trotzdem hat sie sich der Manipulation nicht entziehen können.
13: Meiner Tochter war sofort klar, was da passiert ist. Ihr war auch sofort klar, dass das Cybergrooming war. Und das hat aber so eine große Scham bei ihr ausgelöst, dass ihr das passiert ist.
0: Geschenke, Komplimente, Aufmerksamkeit oder eine mitleiderregende Lebensgeschichte. Die Täter beim Cybergrooming entwickeln schnell ein Gefühl dafür, was bei ihren Opfern zieht, damit der Kontakt nicht abreißt. Selbst die gründlichste Aufklärung kann dabei regelrecht aussetzen, erklärt Miriam Wecke. Sie arbeitet bei Innocence in Danger nicht nur in der Prävention, sondern berät auch Betroffene nach einem Übergriff.
16: Wenn wir in bestimmten Anspannungszuständen sind, also ich habe große Angst, dann entkoppelt das auch den sogenannten präfrontalen Kortex. Das ist der Teil unseres Gehirns, der uns logisch denken lässt, der aber auch Erinnerungen abspeichert und mit meinem aktuellen Handeln verknüpft. Das heißt, da kann ich noch so gut aufgeklärt worden sein, wenn ich schon in einem massiven Angstzustand versetzt wurde, heißt das, dass ich vielleicht auf mein ganzes Wissen auch nicht mehr so gut zugreifen kann.
0: Eltern reagierten oft überfordert, wenn sich ihre Kinder nach einem Cybergrooming-Vorfall an sie wenden, so Emily Becker vom LKA. Als erste Reaktion werde dann das Handy eingezogen. Doch damit bestrafen sie das Opfer einer perfiden, manipulativen Täuschung, nicht den Täter. Und verkennen, dass ihr Sohn oder ihre Tochter eine echte Beziehung aufgebaut hat zu einem unechten Gegenüber.
12: Da sich so ein Chat mitunter auch über Monate ziehen kann, wird es eine wichtige Kontakt- und Vertrauensperson. In dem Moment, wo die ganze Sache aufploppt, da ist klar, der ist gar nicht der, der vorgegeben hat zu sein. Und am Ende dann noch, und mit wem quatsche ich denn jetzt darüber, dass Mathe doof ist? Das fand er nämlich auch.
0: Caro wartet auf den Prozess gegen den Mann, der ihr Vertrauen missbraucht und sie zweimal vergewaltigt hat. Bis er verhaftet wurde, hatte er immer wieder auch andere Jugendliche aus ihrem Umfeld angeschrieben. Für Caros Mutter Jenny ist bis heute unverständlich, wie das möglich war.
13: Wenn er geschafft hat, Anfragen zu schicken in den Freundes- und Bekanntenkreis meiner Tochter mit einem neuen Profil wieder, ne? Also wer schützt die Kinder und Jugendlichen da gerade jetzt?
0: Und hier sind sich Polizei und Medienpädagogik einig. Täter von vornherein daran zu hindern, Kinder anzusprechen, das ist im Internet ebenso unmöglich wie im analogen Leben. Die einzige Chance bestehe darin, Kinder immer wieder aufzuklären, sie so stark und selbstbewusst zu machen, dass sie unangenehme, verdächtige Chats von sich aus verlassen können. Miriam Wecke zieht eine Parallele zu Gefahrenszenarien, mit denen frühere Generationen aufgewachsen sind.
14: Das macht man ja genauso, wenn man auf der Straße läuft und dann ist da irgendwie eine komische Person, die einen vielleicht auch mal anspricht. Was macht man dann? Wahrscheinlich wegrennen. Das heißt, wenn das im Internet passiert, das Erste, was ihr bitte macht, ist Handy weg, aus dem Spiel raus.
0: Begleitung und enger Austausch mit ihren Kindern. Das rät Miriam Wecke Eltern, ob in der digitalen oder in der analogen Welt. Und auch aushalten, wenn eine Entscheidung beim Nachwuchs mal so gar nicht gut ankommt.
16: Smartphone ist der direkte Weg, der unmittelbare Weg ins Internet. Er ermöglicht Tätern und Täterinnen den Zugriff eigentlich 24/7. Das ist mit einem so großen Risiko für Gewalterfahrungen im Kindesalter verknüpft, dass wir sagen, so spät wie möglich.
9: Das waren Reportagen aus Berlin und Brandenburg mit Ida Leyenfelder, Oda Tischewski und Johannes Frevel. Danke fürs Zuhören. Hier folgen jetzt Verkehr, Wetter und die Nachrichten.

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1: Brandenburger 2 Magdeburg Richtung Berlin zwischen CESA und Wollin steht ein defektes Fahrzeug. Stadtverkehr Berlin in Tempelhof ist die Attila-Straße in Höhe der Bahnbrücke wegen Bauarbeiten in beiden Richtungen gesperrt. In Kreuzberg findet der Kinderkarneval der Kulturen statt. Von 12.30 Uhr bis 14 Uhr geht's vom Mariannenplatz zum Görlitzer Park. In Mitte findet die Staatsoper für alle statt. Der Boulevard unter den Linden ist von 16 bis 21 Uhr zwischen Friedrichstraße und Spandauer Straße voll gesperrt. Zum DFB-Pokalfinale im Olympiastadion. Am Abend ist vor allem in Charlottenburg und Westend mit Staus zu rechnen. Zur S-Bahn Berlin bis Montag Betriebsschluss fahren Busse. Für die S2 zwischen Blankenfelde und Priesterweg und für die S8 und 46 zwischen Königs Wusterhausen und Grünau.
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1: Um 6.30 Uhr mit Jonas Ziegler. Guten Morgen. Bundesaußenminister Wadefuhl hält die NATO trotz Meinungsverschiedenheiten mit den USA nicht für geschwächt. Die Vereinigten Staaten seien nach wie vor ein verlässlicher Partner, sagte Wadefuhl in der ARD. Ulf Hilbert.
2: Der Außenminister betonte, das Treffen mit seinen NATO-Kollegen im schwedischen Helsingborg habe gezeigt, dass das Verteidigungsbündnis größer und stärker sei als je zuvor. Es sei eine gute Nachricht, wenn die USA zusätzliche 5000 Soldaten in Polen stationieren wollen. Die Gefahr für Europa gehe von Russland aus, so Wadefuhl. Deswegen müsse die NATO vor allem im Osten Präsenz zeigen, das sei auch gut für Deutschland. Auf dem Außenministertreffen der NATO sind sich die Teilnehmer einig gewesen, dass die Europäer künftig mehr Verantwortung im Verteidigungsbündnis übernehmen müssen.
1: In einer Flugzeugteilefabrik im US-Bundesstaat Kalifornien droht ein Tank mit Chemikalien zu explodieren. Die Behörden haben eine großflächige Evakuierung angeordnet. Im Großraum Garden Grove wurden zehntausende Menschen aufgefordert, ihre Häuser zu verlassen. In dem Behälter befinden sich große Mengen eines hochgiftigen Stoffes, der Augen- und Atemwege reizen oder schwere Lungenschäden verursachen kann. Einer der bekanntesten Berliner Fluchthelfer, Hasso Herschel, ist tot. Nach Angaben des Vereins Berliner Unterwelten ist er mit 91 Jahren in der Nähe von Melzow in der Uckermark gestorben. Martin Bär, RBB 24.
3: Herschel war nach dem Volksaufstand von 1953 in der DDR jahrelang inhaftiert und floh im Oktober 1961 selbst nach West-Berlin. In den folgenden 10 Jahren verhalf der gebürtige Dresdner rund 1000 Menschen zur Flucht aus der DDR. Legendär wurde sein Engagement beim Bau des spektakulären Tunnel 29 im Jahr 1962, durch den er unter anderem seine Schwester und deren kleine Tochter rettete. Später schleuste er Flüchtlinge auch in umgebauten Autos und über Transitrouten in den Westen. Hasso Herschel wurde 91 Jahre alt.
1: In Potsdam hat es am Abend Proteste gegen die Räumung eines besetzten Hauses auf der Halbinsel Hermannswerder gegeben. Laut Polizei versammelten sich rund 160 Menschen am Alten Markt in der Innenstadt. Gestern früh hatten die Beamten etwa die Hälfte der rund 20 Besetzer aus dem Haus gebracht, die anderen verließen das Grundstück freiwillig. Die Besetzer wollten mit der Aktion auf fehlenden bezahlbaren Wohnraum aufmerksam machen. Die deutsche Eishockey-Nationalmannschaft hat bei der WM in der Schweiz den ersten Sieg geholt. Durch ein 6:2 gegen Ungarn wahrt das Team die Chance auf die nächste Runde. Alba Berlin hat im Viertelfinal-Playoff der Basketball-Bundesliga in Vechta mit 82:91 verloren. Damit liegt Alba in der Serie 1:2 zurück. Soweit die Nachrichten. 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Das Wetter. Heute nach Nebelauflösung viel Sonne. Tagsüber nur ein paar Quellwolken, aber trocken, maximal 27 bis 30 Grad. Zurzeit in Berlin-Spandau 10 und in Lindenberg im Oder-Spree-Kreis 15. Morgen am Pfingstsonntag kompakte Quellwolken und nur vereinzelt Schauer bei 23 bis 29 Grad. Die Zeit 6.34 Uhr.
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4: Viele haben gesagt, wartet bitte, bis die Wahlen vorbei sind und dann reden wir mit dem, der regiert. Und das ist genau der Denkfehler. Ich finde, es ist völlig egal, wer in Berlin regiert. Wir müssen einfach die Wohnungsnot endgültig beseitigen.
5: sagt Hamid Jada, Unternehmer, Abus-Tribünenretter und Visionär, was das Tempelhofer Feld angeht. Damit herzlich willkommen zur Spreepolitik, dem landespolitischen Podcast des RBB, in dem es um große, beinahe radikale Pläne für die Randbebauung der umkämpftesten Grünfläche Berlins geht, den Ex-Flughafen Tempelhof. Wird da gerade eine Kampagne gegen den Volksentscheid von 2014 gefahren? Und wie erfolgreich ist die? Wir klären auf. Die Spreepolitik in dieser Woche mit Sebastian Schöbel.
6: Nee, ich bin grundsätzlich gegen die Bebauung des Tempelhofer Feldes. Erstens, wenn ein Stein gesetzt wird, dann werden Tausende gesetzt. Zweitens hat das eine Fläche, einen Erholungswert, der ist einmalig.
7: Also ich verstehe ganz vollkommen, dass es Wohnungsnot gibt, aber es gibt auch Not für die Orte, wo man sich erholen kann. Und ich glaube, für Berlin besonders, dieser Ort, das ist etwas, was nirgendwo gibt.
5: Stimmen von Menschen, die auf dem Tempelhofer Feld unterwegs sind. Und falls Sie sich fragen, wovon reden die denn? Auf dem Feld wird doch gar nichts gebaut. Moment, noch nicht. Denn gerade sind mal wieder durchaus spektakuläre Ideen im Umlauf, doch noch irgendwie Wohnen am Feldrand mitten in Berlin möglich zu machen. Und dazu sind bei mir Dorit Knieling und Pauline Pieper, die erklären können, warum. Grüßt euch, ihr beiden.
8: Hallo.
5: Wir drei waren zusammen auf einer, wie ich sagen, denkwürdigen Pressekonferenz in den Abus-Tribünen, nicht auf dem Tempelhofer Feld, sondern in den Abus-Tribünen. Wir erklären auch gleich, warum dort. Bei der es, kurz zusammengefasst, ja, worum eigentlich geht. Also was sind das für Randbebauungspläne, Dorit?
8: Naja, es haben sich zwei Architekten zusammengetan, die ganz immer wieder deutlich betont haben, sie machen das ehrenamtlich. Sie haben nicht aus Eigennutz das vorgelegt, sondern sie haben eine spektakuläre Bebauung vorgelegt. Nämlich 21.400 Wohnungen sollen da entstehen und zwar direkt am Rand. Das legt sich dann wie so ein Kranz um das Tempelhofer Feld rum, um das Wiesenmeer. Und ja, und es sieht sensationell aus, aber ich würde mal bezweifeln, dass das jemals umgesetzt werden kann.
5: Genau, dazu kommen wir noch, Pauline. Es ist tatsächlich der ganze Rand, also wirklich alles.
9: Ja, genau. Also es geht wirklich einmal so rum. 100 Hektar wären das, also ein Drittel der jetzigen Fläche soll da bebaut werden. 50.000 Personen könnten da unterkommen. Also das ist auf jeden Fall ein großer Wurf.
8: Eine Kleinstadt.
5: Eine Kleinstadt, tatsächlich. Ne? Also 21.400 Wohnungen, das sind naja, also nicht 50.000 Menschen, wenn wir davon ausgehen, dass da auch Familien dann irgendwann leben sollen, sind das deutlich mehr als 50.000. Das können ganz schnell auch
8: 80. Naja, es können ja auch Singles da einziehen. Ne? Sie hatten ja auch vorgeschlagen, dass man da Studentenwohnungen einrichtet und da wohnen ja möglicherweise nur einzelne Studenten. Also die Zahl finde ich schon, könnte sich schon rechnen.
5: Ungefähr so. Also zwischen 50 und, wer weiß, 80.000 Menschen, who knows. Wir müssen kurz erklären, warum die AWUS-Tribüne, denn das hat tatsächlich in dem Fall einen Grund. Warum haben die diesen Termin dorthin gepackt?
8: Na, der Eigentümer ist ja Hamid Jada, der hat das ja gekauft und saniert, es stand ja Ewigkeiten leer. Und er ist ja auch ein Befürworter des Wohnungsbaus und er ist so ein richtiger Macher, würde ich mal sagen. Ne? Also der ist ja sehr tatkräftig da aufgetreten und hat gesagt, er hat sich die ganze Wohnungsmisere angeguckt, auch alle möglichen Hebel, die mittlerweile eingelegt worden sind, um Mieten zu stabilisieren, um Wohnungsbau anzukurbeln und so weiter. Und das würde alles ja nichts bringen. Und deswegen hat er das sozusagen gesponsert, dass die beiden Architekten dieses Projekt da vorstellen können.
5: Es war ein Vortrag, der war, also ich fand ihn sehr bemerkenswert, weil er teilweise klang er so, als würde er ein Grußwort auf dem linken Parteitag halten. Also es war so,
8: ne? Naja, er hat gesagt, die Hebel haben alle nicht funktioniert, Mietendeckel nicht und so weiter.
5: Genau, aber dann gegen den Markt, gegen den Kapitalismus und er sagte sogar, die freie Marktwirtschaft sei schlecht. Und dann hat er aber auch gesagt, die freie Marktwirtschaft ist das Einzige, was wir haben, was irgendwie funktioniert. Also es war so ein bisschen ein wildes Sammelsurium.
9: Also es war auf jeden Fall die merkwürdigste Pressekonferenz, auf der ich je war. Weil normalerweise ist man ja gewohnt, dass dann irgendwie schnell und effizient die neuen Infos rübergebracht werden. Und in dem Fall hat halt Herr Jada tatsächlich am Anfang erstmal einen Vortrag gehalten, was alles schiefläuft und wie eben Angebot und Nachfrage funktioniert. Und hat dann gesagt, so und jetzt erkläre ich euch quasi mal, wie wir das irgendwie eigentlich lösen können, bis dann mal die Architekten auch angefangen haben, das Konzept so richtig zu erklären. Also es war schon so ein bisschen, ja, auf jeden Fall ungewöhnlich.
5: Das Kernargument war ja, nur wenn wir das Angebot an Wohnungen in Berlin erhöhen, und zwar drastisch erhöhen mit 21.400 Wohnungen am Tempelhofer Feld, dann sei die Wohnungsproblematik zu beheben. Das erinnert uns politisch an
10: Argumente zum Beispiel, die auch CDU und teilweise SPD bringen, oder?
8: Na, das heißt ja immer bauen, bauen, bauen. Der Bestand ist da, aber die haben ja einen riesigen Zuzug und die finden alle keine Wohnung. Die haben ja auch dieses spektakuläre Bild eingeblendet auf der Pressekonferenz. Ein Wohnungsangebot und 1000 Leute stehen Schlange. Solche Bilder haben wir ja auch in der Abendschau zum Teil gehabt, weil wir das auch begleitet haben. Das ist ja wirklich ein Run auf die Wohnung, und die ja über die Portale dann auch vermittelt werden. Also wir haben ja eine riesige Wohnungsnot und deswegen ist ja das Argument auch nicht von der Hand zu weisen. Wir brauchen einfach neue Wohnungen und wir brauchen vor allen Dingen auch bezahlbare Wohnungen.
10: Und das war einer der Hauptpunkte auf dieser Pressekonferenz. Deswegen reden wir jetzt darüber, was die da eigentlich genau machen wollen. Vorgestellt hat das unter anderem Hans Kollhoff. Den kennt man hier in Berlin. Ist durchaus Star-Architekt.
8: Kann man schon so sagen.
10: Potsdamer Platz entworfen, den Hochhaus-Masterplan für den Alexanderplatz mal gemacht. Jetzt entstehen da tatsächlich auch die Hochhäuser.
8: Aber nicht alle, die er haben wollte.
10: Und auch nicht so, wie er sie haben wollte. Aber das ist nochmal ein Thema für einen anderen Podcast. Und der will auf dem Tempelhofer Feld das hier bauen. Wir hören mal rein.
11: Da sollen Häuser stehen, wie wir sie kennen, aus den Berliner Bezirken mit hoher Wohnqualität. Das nennen wir das Berliner Haus. Kein Großbau, sondern parzellierte Blöcke mit individuellen Grundstücken.
10: Was heißt das, dieser Architektensprech übersetzt? Was genau kann man da ganz konkret drüber sagen, was er da bauen will?
9: Also es geht darum, dass so 2000 Stadthäuser gebaut werden. Also nicht, wie man das aus anderen Vorschlägen schon kennt für die Bebauung des Tempelhofer Felds, jetzt ein paar sehr hohe Hochhäuser, sondern die Vorstellung ist eben oder der Plan ist, dass man viele so Häuserblocks baut, wie wir das kennen, zum Beispiel der Schillerkiez, der ja an das Tempelhofer Feld angrenzt, oder der Chamisso-Platz in Kreuzberg. Und nach diesem Vorbild sollen dann sozusagen ganz viele Blocks in serieller Bauweise dort aneinander gebaut werden. Also das soll standardisiert sein, seriell, damit man sozusagen auch schnell die bauen kann. Und dann aber, so haben sie das erklärt, soll es auch individuelle Fassaden geben, sodass die sozusagen vom Look dann auch wieder daran erinnern, wie wir diese Viertel kennen aus Berlin, die aus der Gründerzeit stammen.
10: Ich habe nochmal einen Hans-Kollhoff-Ton rausgesucht, wo er das versucht, nochmal ein bisschen besser zu erklären, was es damit auf sich hat.
11: Also Standardisierung in jedem Fall, das war die Gründerzeitbebauung auch. Aber an der Fassade muss dann schon von Haus zu Haus gezeigt werden, wer dahinter steht, wer der Eigentümer ist. Also das Haus zeigt an der Fassade, wer sich dort befindet, wer dort zu Miete wohnt, wer zu Eigentum wohnt, wer dort sein Büro hat. So entstand diese Individualisierung des Stadtbildes in Berlin.
10: Also im Prinzip, das wusste ich übrigens auch nicht, sind diese ganzen Gründerzeithäuser tatsächlich hinter der Fassade, die wir schon durchaus bewundern in einigen Stadtvierteln, ziemlich seriell tatsächlich gebaut. Also wirklich quasi nach einem vorgefertigten Plan mit vorgefertigten Teilen oder vorgefertigten Grundrissen. Das Einzige, was wirklich individuell war und wahrscheinlich auch mit am teuersten, waren dann nur die Fassaden. Dahinter sehen die fast alle gleich aus.
8: Ja, dann fragt man sich, ob das wirklich schön ist, weil ich denke immer, Gründerzeit dürfen wir auch nicht vergessen, denn 1900 wurden ja ganz viele Gründerzeithäuser gebaut, aber die waren auch sehr eng. Also da gab es 1, 2, 3, 4, 5, 6, 7 Hinterhöfe. Also sprich, wenn man das da auch vorhat, dann kommt in dem letzten Hinterhof kein Sonnenstrahl mehr im Erdgeschoss an und vielleicht sogar im dritten Stock nicht. Ich erinnere daran, man hat ja dann später auch in diesen Hinterhöfen die Quergebäude oder die Seitenflüge extra weggenommen, damit eben Sonne in diese Hinterhöfe reinkommt. Also wenn man jetzt wieder so einen Schachtelbau macht, weiß ich nicht, ob das wirklich so eine hohe Wohnqualität ist, wie das Hans Kollhoff sagt.
10: Also die Idee ist aber tatsächlich, dieses Grundkonzept von damals, die Bauten aus der Gründerzeit zu nehmen als Vorbild und zu sagen, wir bauen quasi nochmal Kreuzberg aufs Tempelhofer Feld drauf.
8: Ja, aber was ja auch ein bisschen, wenn man sich den Ton nochmal genau anhört, man sieht, wer drin wohnt, wem es gehört. Ja. Also sprich, die Leute, die zur Miete wohnen und faktisch kein Mitspracherecht haben, die wohnen dann halt mit einer Fassade, da ist gar nichts. Und wer Geld hat, lässt sich dann von Hans Kollhoff eine mit Stuck verzierte Fassade vors Haus bauen oder ans Haus bauen. Das sieht dann schick aus. Also so ganz zu Ende gedacht schien mir das jetzt nicht. Oder sehr individuell gedacht. Zu individuell gedacht.
10: Er hat ja dann auch erwähnt, du hast es angesprochen, Giebel zum Beispiel. Ja. Wenn dann einer zu mir kommt, zu mir, Hans Kollhoff, bau mir doch da mal einen schönen Giebel hin. Dann sagt er selber, ich mache das natürlich nicht wie im Barock, aber ich mache Ihnen das schon schön.
8: So wie Sie das haben wollen.
10: Und er sagte ja auch, na, ich würde natürlich überall Balkone dran machen. Wahrscheinlich sieht man auch dann daran, wer sich da eine Eigentumswohnung zugelegt hat, weil der Balkon vielleicht ein bisschen größer ist oder ein bisschen schöner oder überhaupt ein Balkon da ist. Bei den anderen Häusern, die vermietet werden, ist dann vielleicht kein Balkon mehr dran. Also man kann schon durchaus sehen, dass da unterschiedliche Vorstellungen darüber auch bei diesen Initiatoren existieren, was genau da eigentlich geplant wird und wie viel davon dann am Ende vielleicht auch bezahlbar sein könnte. Ich habe auch nochmal den Ton von Tobias Nöfer rausgesucht. Auch eine interessante Figur in dieser Konstellation. Der greift auch nochmal auf die Frage, wo man sich dran orientiert, also was das Vorbild ist. Da fällt zum Beispiel auch, was du schon angesprochen hast, Pauline, der Schillerkiez. Wir hören mal kurz rein.
12: Das typische Berlin, das würde ich sagen, das kennen wir alle zum Beispiel aus dem Schillerkiez, aus dem Bergmannkiez, aus Charlottenburg. Rings um die Stadt, um den Stadtkern gibt es Quartiere, meistens aus der Zeit zwischen 1850 und 1914, die diese Qualitäten bieten. Das sind einzeln parzellierte Häuser, die individuell gestaltet sind und die individuelle Möglichkeiten bieten.
10: Ich würde jetzt mal in Frage stellen, dass der Schillerkiez und Charlottenburg und was er da meint als Vorbild, diese Gründerzeitviertel, dass das typische Berlin ist.
8: Naja doch, in einigen Vierteln ist das schon das typische Berlin. Das hat man ja zum Beispiel im Prenzlauer Berg hat man das ja auch.
10: War die soziale Mischung?
8: Na, die soziale Mischung war ja früher anders. Also als die gebaut worden sind, da sind ja die Arbeiter in den Hinterhof verbannt worden in den 7. und vorne haben die Reichen gewohnt. Und das wäre ja dann wahrscheinlich auch so ein Modell, was dann da funktionieren würde.
9: Und das ist auf jeden Fall das beliebte Berlin. Also ich glaube, das ist so ein bisschen das, was sich eigentlich alle wünschen. Ne? Eine Altbauwohnung irgendwie im Bergmannkiez danach, das wollen die Leute unbedingt. Und ich muss auch sagen, dass ich es von der Idee her mir schon eigentlich auch ganz schön vorstelle, wenn man sagt, dass das sozusagen so ein bisschen weiter wächst, diese Art von Baustil und das Tempelhofer Feld, was ja auch in der Mitte nach diesem Plan erhalten bliebe, dann umrahmt wird von weiteren diesen, sag ich mal, schönen Vierteln. Also so grundsätzlich hat mich das schon ein bisschen angesprochen, muss ich sagen.
10: Ich glaube auch jeder, der eine Wohnung sucht in Berlin, der möchte gerne eine schöne Wohnung und vor allem möchte er gerne eine finden. Was mich bei der Aussage so ein kleines bisschen irritiert hat, war die Vorstellung, dass das das normale Berlin ist, das typische Berlin ist, weil ich glaube in den Kiezen, die sie sich als Vorbild nehmen, heute nicht mehr die typische Berliner soziale Mischung wohnt, sondern Schillerkiez und auch Chamissoplatz, das sind heute Viertel, da kann sich, glaube ich, keiner mit einem normalen Einkommen noch eine Wohnung leisten, weil die eben heute sehr beliebt sind, diese Altbauwohnungen, und auch definitiv nicht mehr so aussehen wie damals um 1900, sondern ich glaube, da sind die allermeisten Wohnungen zusammengelegt worden, dann ist dann da noch ein Balkon mit dran gekommen.
8: Und es war wahrscheinlich auch sehr viel in Eigentum umgewandelt worden.
10: Eigentum umgewandelt, genau.
8: Also da wohnt wahrscheinlich nicht mehr der Altmieter, der irgendwie vor 20 Jahren eingezogen worden ist, sondern ist ja auch viel verkauft worden und dann einzelparzelliert in Eigentumswohnungen umgewandelt worden. Da wohnt wahrscheinlich eine ganz andere Klientel als vor vielen, vielen Jahren.
10: Und da komme ich zu meinem letzten Punkt, was dieses Projekt angeht, bevor wir dann mal einordnen, ob das überhaupt realistisch ist. Sie haben auch noch eine Folie an die Wand geworfen, die fand ich spannend. Da haben die Architekten, die Initiatoren versucht, mal aufzublättern, was sind denn eigentlich die Finanzierungskonzepte? Und haben drei Modelle vorgestellt. Das eine war, dass das gesamte Areal, alle Wohnblöcke nur aus Mietwohnungen bestehen. Sie haben sich vorgestellt, dass man eine extra landeseigene Gesellschaft gründet, um das alles zu verwalten und bauen zu lassen. Frag ich mich, wir haben doch schon welche, könnten die das nicht machen, aber egal. Wenn man alles vermietet, dann war in deren Finanzkonzept die Aussage, dann müsste das Land Berlin dann doch fast 2 Milliarden Euro reinbuttern und investieren, damit das überhaupt möglich ist, dass das nur Mietwohnungen sind, auch günstige Mietwohnungen. Dann haben sie als zweite Option aufgetan, naja, 30% könnte ja verkauft werden. Dann gäbe es sogar schon über 3 Milliarden Euro Gewinn, die man damit machen könnte. Und das letzte Modell war, wenn 50% dieser tollen 21.400 Wohnungen verkauft würden, dann hätte das Land Berlin sogar einen Rückfluss von 4 Milliarden Euro. Und in dem Augenblick dachte ich mir so, aha.
8: Also ich habe das Finanzierungsmodell nicht wirklich verstanden, muss ich sagen. Weil warum sollte das Land Berlin 2 Milliarden in die Hand nehmen und Mietwohnungen kaufen, Mietwohnungen bauen und sie dann wieder verkaufen? Es gibt ja auch den Grundsatz, dass eigentlich landeseigenes Eigentum nicht mehr verkauft werden soll. Dann müsste man gleich grundsätzlich sagen, wir geben das an private Bauherren und wir geben das zum Teil an die landeseigenen Wohnungsbaugesellschaften, dass die da bauen. Aber so eine Mischfinanzierung und fand ich irgendwie sehr spekulativ.
9: Ja, also mich hat dieses Finanzierungskonzept auch nicht so ganz überzeugt. Also was Sie ja schon gesagt haben, ist, dass dann eben 30% Sozialwohnungen sein sollen.
10: BBS, aber, genau.
9: Genau, aber die Frage ist natürlich, wie das wirklich konkret dann umgesetzt werden soll. Also es wurde eigentlich nicht so richtig deutlich, wer das jetzt am Ende bauen soll, weil dann war auch eben die Rede davon, sondern dass ja dann am Ende individuell man sich das wie noch so zurechtbauen kann, wie man möchte. Also ich habe aber auch den Eindruck gewonnen, dass es insgesamt weniger jetzt wirklich ein ganz konkretes Konzept war, so sollen wir das machen, sondern was das eigentlich war, war der Versuch, die Debatte darüber anzustoßen und zu sagen, wir müssen darüber diskutieren, dass man, also grundsätzlich wollen wir, dass das Tempelhofer Feld bebaut wird und wir wollen, dass darüber wieder diskutiert wird, auch in der Politik.
10: Genau. Und da wollen wir jetzt kommen, denn das ist ja unser eigentliches Metier. Wir sind ja keine Ökonomen, wir sind auch keine Haie. Für mich, ich wollte jetzt sagen Immobilienvermarkter, aber weil wir können auch das Wort Haie benutzen. Es geht ja darum, warum reden wir überhaupt darüber? Denn eigentlich gibt es ein Tempelhofer Feldgesetz, das ist per Volksentscheid durchgesetzt worden damals. Es wird nicht bebaut, Punkt, Ende, aus. Und trotzdem kommt irgendwie gefühlt alle paar Monate irgendwo ein Konsortium, eine Gruppe, ein Verein, ein einzelner Mensch um die Ecke und hat einen wahnsinnig tollen Plan dafür, was man alles mit dem Tempelhofer Feld machen könnte, und ständig taucht da die Randbebauung mit auf. Wir haben natürlich auch gefragt, Herrn Jada, Hamid Jada, den Mitinitiator dieser ganzen Initiative, dieses Vorstoßes, warum er das gerade jetzt macht, so kurz vor der Wahl. Und ob das nicht auch Druck machen soll auf die Politik, dann doch nochmal die Randbebauung anzufassen. Und darauf hat er Folgendes gesagt.
4: Wir dürfen keinen Druck ausüben, sondern wir müssen es vernünftig unterhalten, sachlich und vernünftig, und zwar mit allen Parteien. Denn viele haben gesagt, wartet bitte, bis die Wahlen vorbei sind und dann reden wir mit dem, der regiert. Und das ist genau der Denkfehler. Ich finde, es ist völlig egal, wer in Berlin regiert. Wir müssen einfach die Wohnungsnot endgültig beseitigen. Und daher ist es mir völlig egal, wer im Senat sein wird, oder jetzt, sondern wir müssen anfangen jetzt und zwar so schnell wie möglich.
10: Wie müssen wir ihn da verstehen? Glaubt ihr ihm, dass er ganz sachlich und überparteilich über dieses Thema sprechen möchte?
8: Naja, er sagt ja, er will mit allen Parteien sprechen, aber bei den meisten Parteien, die jetzt im Parlament sitzen, würde da auf Granit stoßen, weil sowohl die SPD, die hat sogar ins Wahlprogramm geschrieben, keine Bebauung, wobei das da auch unterschiedliche Meinungen gibt, muss man ja sagen. Es gibt ja auch Befürworter. Und bei Grünen und Linken ist das Thema tabu. Die sagen, es gibt ein Gesetz, 2014 ist das in Kraft getreten und da wird auch nicht dran gerührt. Das haben die überhaupt nicht vor. Die Einzigen, die wirklich da bauen wollen, ist die CDU. Also insofern, und da die nicht alleine regieren und auch nach der Wahl nicht alleine regieren werden, ist es sehr unrealistisch, dass da wirklich gebaut werden wird.
9: Ja, und mein Eindruck ist, dass sie sich da aber auch ein bisschen uneinig sind, weil Herr Jada sagt jetzt zwar, er will keinen Druck aufbauen, aber Herr Nöfer, der Architekt, der da auch beteiligt war, hat gesagt, dass es eigentlich eine Provokation ist und dass er eigentlich ganz genau weiß, dass er mit diesem Plan wieder Diskussion wieder anstößt und dass darüber dann wieder irgendwie gestritten wird. Und dann hat die Initiative, also die damals den Volksentscheid initiiert hat, natürlich dann auch uns wieder gesagt, nein, auf gar keinen Fall, wir wollen natürlich keine Bebauung. Und also ich glaube, dass auch wenn Herr Jada das jetzt so sagt, wir wollen da ganz sachlich drüber diskutieren. Grundsätzlich war das schon der Versuch, politisch Druck aufzubauen.
10: Und Herr Jada hat ja in der Pressekonferenz auch tatsächlich gesagt, man müsse da jetzt über Lösungen, notwendige Lösungen sprechen. Und diese notwendigen Lösungen dürfe man sich auch nicht durch, Zitat, lautstarke Minderheiten sabotieren lassen. Könnte man ihm entgegenwerfen, diese lautstarke Minderheit war mal die lautstarke Mehrheit, zumindest im Volksentscheid.
8: Naja gut, es gab ja, wir hatten ja jüngst eine neue Umfrage und da war ja 60% oder 59 noch was Prozent dafür zu bauen am Tempelhofer Feld. Ich glaube, die Not ist und die Verzweiflung, Wohnungen zu finden, ist mittlerweile so groß, dass man wirklich alles wieder in Betracht zieht. Und das Argument war ja auch, es geht ja auf den anderen Entwicklungsgebieten, ich sag mal Elisabethaue, überhaupt nicht voran. Also da wird nicht gebaut. Wir haben, also das Land Berlin hat ja wirklich Flächen, die bebaut werden könnten. Aber ich denke nur ans Pankower Tor. Das ist ja privat.
10: Wo Herr Löfer auch aktiv ist.
8: Ja,
10: ne?
8: Also das ist ja das Kriegerareal, der arme Mann, muss man sagen. Nein, gut, arm ist er jetzt nicht, aber in dem Fall bei dem Projekt, da wird seit 14 Jahren geplant. Und es ist wirklich beachtenswert, finde ich, dass er das nicht längst verkauft hat, sondern er sagt ja immer, er ist gebürtiger Pankower und deswegen will er da unbedingt noch sehen, den ersten Spatenstich. Aber das Projekt ist ja wieder angehalten worden und deswegen ist wahrscheinlich die Not so groß, dass man jetzt alles anfassen will, was irgendwie geht, wo man irgendwie eine Schippe Beton drauflegen kann.
10: Dore, du hast Edith Preuß von der Initiative Tempelhofer Feld auf dem Tempelhofer Feld auch getroffen, hast mit ihr gesprochen. Es ist jetzt erwartbar, was sie sagen wird. Trotzdem hören wir mal rein, wie die diese Pläne bewertet.
13: Letztendlich würden auch diese Wohnungen das große Wohnungsproblem halt eben Berlin nicht lösen, aber sie würden das Feld sicherlich ganz radikal verändern. Berlin hat ja ein Umsetzungsproblem. Auf der einen Seite haben wir jede Menge Flächen, die auch ausgewiesen sind im Stadtentwicklungsplan, die genutzt werden können. Es gibt Bauprojekte, die halt eben schon laufen und wir haben einen gigantischen Leerstand an Büroimmobilien. Es wäre wunderbar, wenn Architekten Pläne vorlegen würden, wie genau aus diesem Leerstand von Büroflächen bezahlbarer Wohnraum für die Bevölkerung von Berlin und auch die potenzielle Bevölkerung von Berlin entstehen könnten.
10: Ja, Frau Preuß erinnert da an den Stepp Wohnen, den Stadtentwicklungsplan Wohnen, laut dem ja tatsächlich in Berlin Fläche Platz wäre für 250.000 Wohnungen. Ist aber jetzt nicht mehr als eine Zahl, die man, glaube ich, einordnen muss. Ne? Also
8: ja, die Fläche ist da. Und es gibt ja auch Pläne, das zu bebauen. Es geht bloß immer nicht los, ja. Weil zum Beispiel auch irgendwelche Naturschutzauflagen beachtet werden müssen. Da müssen irgendwie Kröten umgesiedelt werden und so weiter. Es gibt ja immer wieder Hemmnisse, dass wirklich irgendwann mal anfangen, die Bagger zu rollen. Und das ist, glaube ich, eins der Kernprobleme. Flächen sind da, aber es wird nicht gebaut.
10: Ja. Andererseits sagt sie natürlich auch, diese Wohnungen würden dem Markt in Berlin nicht helfen, würden die Situation nicht verbessern. Auch das ist nicht so ganz richtig, oder?
8: Nein, also das würde ich jetzt auch nicht sagen. Also wenn gebaut werden muss, auch von privaten Bauern, gibt ja Auflagen. Also die müssen ja 30% WBS-Wohnung anbieten, die Landeseigenen müssen sogar 50% anbieten oder sogar 60% mittlerweile. Also da wird ja schon ein Hebel in Gang gesetzt. Natürlich würde das die Wohnungsnot lindern. Und wenn gebaut wird, dann ziehen ja auch Menschen ein. Also dann wären vielleicht auch Wohnungen wieder frei. Also da ist schon eine Bewegung drin.
10: Dann zum Abschluss, wie ordnet ihr diese Pressekonferenz, diese Pläne, die da vorgelegt werden vorgelegt wurden, wie ordnet ihr das politisch ein? Ist das ein ernst gemeinter Vorschlag? Ist das überhaupt ein realistischer Vorschlag? Und ist das einfach nur Teil einer Kampagne von Leuten, die unbedingt weiter Häuser in Berlin bauen wollen und sich auf diese Weise ein Stück weit auch Arbeit beschaffen wollen? Pauline.
9: Also ich glaube, es ist der Versuch, aus der Wirtschaft den Druck zu erhöhen und die Debatte darüber wieder anzustoßen. Dorit hat ja auch diese Umfrage angesprochen, die gezeigt hat, dass fast 60% dafür sind. Die wurde von der IHK, also von der Industrie- und Handelskammer Berlin, an dem Tag veröffentlicht. Also es wirkte schon sehr abgesprochen, sag ich mal. Und ich glaube, dass dahinter steht natürlich wirklich eine reale Not. Also es gibt einen Wohnungsmangel und der ist auch ein Problem für die Wirtschaft. Das hat uns ja auch der Geschäftsführer Herr Wittke von der Handwerkskammer Berlin gesagt, er meinte, es ist ein Problem, dass Fachkräfte nicht nach Berlin kommen, weil die hier keine Wohnung finden. Also ich glaube, dahinter steht schon ein reales Problem. Dieser Versuch, wie ich schon gesagt habe, ist ein Versuch, die Debatte anzustoßen. Das ist jetzt die Zeit des Wahlkampfs, da soll wieder drüber diskutiert werden. Ich halte das aber im Großen und Ganzen nicht für sehr erfolgsversprechend, weil ich sehe nicht, dass jetzt dieses Gesetz, was ja beschlossen ist, was steht, was die Bebauung verbietet, dass das wirklich angegangen wird.
8: Dorit? Ich würde das auch so sehen. Also ich würde Ihnen gar nicht mal unterstellen, dass Sie einem privaten Nutzen daraus ziehen wollen, aber Sie wollen wirklich die Debatte anstoßen. Und man muss ja auch dazu sagen, das Tempelhofer Feld als innerstädtische Fläche ist ja super angebunden. Ne? Du hast eine S-Bahn vor der Tür, du hast eine U-Bahn vor der Tür, während du bei anderen Entwicklungsgebieten das alles erstmal legen musst, also in Infrastruktur, um das überhaupt zu erschließen. Insofern ist die Versuchung wahrscheinlich auch sehr groß, diese Debatte immer wieder anzustoßen, am Tempelhofer Feld zu bauen. Aber politische Mehrheiten sehe ich nicht. Also derzeit sowieso nicht. Und nach der Wahl würde ich mal davon ausgehen, auch nicht.
10: Wird es die auch nicht geben. Dann schauen wir da auf jeden Fall nochmal drauf, wie sich die ganze Sache entwickelt oder ob Herr Nöfer, ob Herr Kohlhoff und Herr Jadda ihre tollen Pläne und durchaus beeindruckenden Visualisierungen dann vielleicht doch in der Schublade verschwinden lassen müssen. Ich danke euch erstmal soweit für eure Einschätzungen und wir bleiben da natürlich dran. Vielleicht,
8: ziehen wir
10: da irgendwann mal ein.
8: Nein, ich glaube, das ist sehr unrealistisch.
10: Ich habe auch ehrlich gesagt das Gefühl, dass das eher nichts wird. Aber wir schauen mal. Danke euch.
8: Sehr gern.
10: Das war die Spreepolitik für diese Woche. Und wir enden mit zwei Podcast-Tipps und das sind auch gleich Gratulationen. 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Vielen Dank für diese Woche, sagt Sebastian Schöbel.
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1: Behinderungen durch defekte Fahrzeuge gibt es auf der A2 Magdeburg Richtung Berlin zwischen Ciesa und Wollin und auf der A11 Berlin Richtung Stettin zwischen Joachimsthal und Pfingstberg. B167 im Kreis Märkisch-Oderland zwischen dem Abzweig Karlsdorf und Neuhardenberg ist die Bundesstraße nach einem Unfall gesperrt. Stadtverkehr Berlin. In Kreuzberg zahlreiche Einschränkungen wegen des Karnevals der Kulturen. Gesperrt sind unter anderem Blücher und Zossener Straße sowie Gitschina Straße, Tempelhofer und Waterloo-Ufer. Die Sperrungen dauern bis Dienstag früh. Heute findet der Kinderkarneval der Kulturen statt. Von 12.30 Uhr bis 14 Uhr geht's vom Mariannenplatz zum Görlitzer Park. Wegen des Fußball-DFB-Pokals im Olympiastadion heute Abend kommt es vor allem in Charlottenburg und Westend ab dem Nachmittag zu Behinderungen und Einschränkungen. 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
1: Um 7 Uhr mit Jonas Ziegler. Guten Morgen. Die NATO ist nach Einschätzung von Bundesaußenminister Wadefuhl weiter handlungsfähig und stark. Die USA blieben ein verlässlicher Partner, sagte Wadefuhl in der ARD. Zuletzt hatte der Truppenabzug der Vereinigten Staaten aus Europa zu Spannungen geführt. Wadefuhl äußerte sich nach einem Treffen mit seinen NATO-Kollegen im schwedischen Helsingborg. Die Teilnehmer seien sich einig gewesen, dass Europa künftig mehr Verantwortung übernehmen müsse, so der CDU-Politiker. Unionsfraktionschef Spahn ist gegen weitere Erhöhungen bei staatlichen Leistungen. Zusätzliche Ausgaben etwa beim BAföG oder beim Bürgergeld seien derzeit nicht möglich, sagte Spahn dem Münchner Merkur. Inken Henkel.
14: Die schlechte wirtschaftliche Lage schlage sich nun auch in den Sozialsystemen und im Bundeshaushalt nieder. Man könne nur so viel Geld ausgeben, wie man auch einnehme, meint Spahn. Im Koalitionsvertrag hatten sich Union und SPD unter anderem auf eine große Novelle des BAföGs geeinigt. Die Wohnkostenpauschale beispielsweise sollte auf 440 Euro pro Monat erhöht werden. Noch Ende April hatte das Bundesforschungsministerium mitgeteilt, dass man sich bei der Finanzierung der Erhöhung einig sei.
1: Im US-Bundesstaat Kalifornien haben die Behörden zehntausende Menschen aufgefordert, ihre Häuser zu verlassen. In einer Flugzeugteilefabrik in der Stadt Garden Grove droht ein Tank mit Chemikalien zu explodieren. Aus Los Angeles, Antje Sieb.
15: In dem Tank befinden sich große Mengen Methylmethacrylat, das zur Herstellung von Kunststoff verwendet wird. Bei einer Explosion des Behälters würden giftige Dämpfe frei werden, die Augen, Atemwege und Haut reizen oder Übelkeit verursachen. Bei hohen Konzentrationen sind auch Lungenschäden nicht ausgeschlossen. Die Behörden haben im Umkreis des Tanks die Evakuierung angeordnet.
1: In Berlin-Kreuzberg sind am Abend erneut Schüsse gefallen. In der Naundienstraße hat ein Unbekannter kurz vor 21 Uhr auf einen Mann geschossen. Nach Angaben der Polizei wurde das Opfer verletzt, schwebt aber nicht in Lebensgefahr. Rettungskräfte brachten den Mann ins Krankenhaus. Erst vorgestern hatten unbekannte Täter in Kreuzberg von einem Motorroller aus mehrfach auf ein fahrendes Auto geschossen. Die deutsche Eishockey-Nationalmannschaft hat bei der WM in der Schweiz den ersten Sieg geholt. Durch ein 6:2 gegen Ungarn wahrt das Team die Chance auf die nächste Runde. Alba Berlin hat im Viertelfinal-Playoff der Basketball-Bundesliga in Vechta 82:91 verloren. Damit liegt Alba in der Serie 1:2 zurück. Soweit die Nachrichten. 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Das Wetter. Heute nach Nebelauflösung viel Sonne, tagsüber nur ein paar Quellwolken, aber trocken, maximal 27 bis 30 Grad. Zurzeit in Berlin-Dahlem 12 und in Potsdam 13 Grad. Morgen am Pfingstsonntag kompakte Wolkenfelder und nur vereinzelt.

0: Polen kommen sollen, die 5000 sind, die laut Trump aus Deutschland abgezogen werden sollten, was ja vorher der Sachstand war. Ich habe vielen Politikern zugehört, aber ich kann es ihnen nicht sagen. Hier zum Beispiel, wie ist da die Rechnung, war die Frage an Bundesaußenminister Johann Wadephul gestern Abend in den ARD-Tagesthemen und er hat darauf das geantwortet.
1: Ich kann Ihnen nur sagen, als deutscher Außenminister begrüße ich jeden NATO-Soldaten, der in Polen stationiert ist, der östlich von uns stationiert ist. Die Gefahr für Europa ist bedauerlicherweise Russland. Wir sehen das in dem Aggressionskrieg gegen die Ukraine. Wir sehen das in vielen Maßnahmen gerade der letzten Tage, die offensichtlich auch auf Russland zurückzuführen sind, die das Baltikum betreffen. Und deswegen brauchen wir NATO-Präsenz. Und deswegen, wenn es so eine Aussage gibt, dann ist das eine gute Aussage. Sie stärkt Polen, sie stärkt die Allianz, sie stärkt die NATO und ist auch gut für Deutschland.
0: Nur wo die Soldatinnen und Soldaten in Polen jetzt genau herkommen sollen und wie alles zusammenhängt, das klärt der Außenminister offenbar auch nicht auf. Bei all dieser Verwirrung hält Johann Wadephul die USA im Moment für einen verlässlichen Partner.
1: Klar, es gibt immer wieder Äußerungen, die alle irritieren, auch mich. Das steht ja außer jeder Frage. Aber das, was wir erleben, was wir in NATO-Strukturen erleben, und zwar in zivilen wie in militärischen, was ich im Gespräch mit Marco Rubio, meinem Außenministerkollegen, erlebe, das ist alles verlässlich. Das ist kalkuliert und das ist darauf ausgerichtet, dass wir als Bündnis sehr erfolgreich miteinander sind, dass wir wesentliche Interessen teilen. Nicht jede Maßnahme, nicht jede politische Entscheidung und nicht jede politische Äußerung finden wir richtig, die wir jetzt auch aus Washington hören. Aber wenn ich zusammensitze mit meinen Kolleginnen und Kollegen im NATO-Außenministerrat, dann stelle ich fest, wir gehören zusammen. Das ist das erfolgreichste Verteidigungsbündnis der Welt.
0: Bundesaußenminister Johann Wadephul von der CDU sagt das. Er nennt die NATO größer und stärker als je zuvor. Ich bleibe beim Hören gerade etwas ratlos und bin gespannt, was mir Wolfgang Ischinger im Interview hier im RB24 Inforadio dazu sagen wird, um kurz nach 8, der Leiter der Münchner Sicherheitskonferenz. Auch bei uns macht heute eine Personalie aus den USA Schlagzeilen. Ihr Name ist Tulsi Gabbard, ist vielleicht gar nicht so bekannt, aber sie ist Geheimdienstkoordinatorin gewesen, nun schon das vierte Kabinettsmitglied, das in dieser zweiten Amtszeit von Donald Trump aus der US-Regierung ausscheidet. Was wir dazu wissen, fasst Korrespondent Samuel Jakisch in Washington zusammen.
2: Die Direktorin der US-Geheimdienste, Tulsi Gabbard, hat US-Präsident Donald Trump am Freitag über ihren Rücktritt informiert. Das bestätigte Trump, nachdem mehrere US-Medien darüber berichteten. Als Grund habe Gabbard demnach gegenüber Mitarbeitern benannt, dass ihr Ehemann schwer an Knochenkrebs erkrankt sei. Gabbards letzter Arbeitstag soll der 30. Juni sein. Als koordinierende Direktorin der US-Nachrichtendienste legte Tulsi Gabbard eine hohe Priorität auf innenpolitische Themen. Sie setzte Ressourcen der Geheimdienste im Kampf gegen illegale Grenzübertritte und Einwanderung ein. Außerdem ließ sie mehrere Berichte über die Arbeit der früheren US-Regierungen unter Joe Biden und Barack Obama anfertigen und veröffentlichen. Außenpolitisch gilt Gabbard als Kritikerin von Auslandseinsätzen des US-Militärs. Der Director of National Intelligence ist der ranghöchste Berater des US-Präsidenten und des Nationalen Sicherheitsrates in allen Fragen der Geheimdienste und der nationalen Sicherheit. Das Amt wurde nach den Anschlägen vom 11. September 2001 geschaffen, um die Zusammenarbeit der insgesamt 18 verschiedenen Nachrichtendienstorganisationen in den USA zu verbessern. Ein Nachfolger für den nun vakanten Posten ist noch nicht bekannt.
0: Samuel Jakisch sagt das, unser USA-Korrespondent. Wie heizen Sie Ihr Zuhause? Das ist seit einiger Zeit nicht nur eine technische Frage, sondern auch eine sehr politische. Die schwarz-rote Regierung von Friedrich Merz wollte das sogenannte Heizungsgesetz der vorherigen Ampelregierung ja loswerden, das ist bekannt. Vergangene Woche hat die Bundesregierung jetzt den Entwurf für das neue Gebäudemodernisierungsgesetz beschlossen. Sind damit die Unklarheiten nun ausgeräumt? Nicht für die Stadtwerke und Energieversorger, sagt Inka Zimmermann aus der ARD-Klimaredaktion. Sie erklärt am Beispiel Leipzig, warum es bei denen neue Unsicherheit gibt.
3: In der Leipziger Südvorstadt wird das Fernwärmenetz ausgebaut und erneuert. Die eine Hälfte der Fichtestraße ist offen, die andere ist Rangierfläche für den Bagger. Hier werden isolierte Rohre verlegt mit knapp einem halben Meter Durchmesser.
4: Weil das ja warmes Wasser ist, was darin fließt, ne? Im Winter bis zu 115 Grad, die wir hier drin haben.

0: Und deswegen sind das schon ganz schöne Oschis, die man hier sieht, ne? Das ist nicht sowas, was man mal so nebenbei in den Bürgersteig verlegt.
1: Hartwig Kallhöfer ist Chefstratege der Leipziger Stadtwerke. Er plant, wie die Stadt in den kommenden Jahrzehnten mit Wärme versorgt werden kann. Ungefähr die Hälfte der Haushalte könnte an ein klimafreundliches Fernwärmenetz angeschlossen werden. Aber Fernwärme rentiert sich nur, wenn es ausreichend Abnehmer gibt.
0: Das ist so ein bisschen jetzt diese Besonderheit auch wieder dieses Fernwärmethemas. Jeder einzelne Eigentümer, jede Eigentümergemeinschaft, jede Wohnungsgesellschaft, denen die Gebäude gehören, müssen für sich eine Entscheidung treffen, ich will an das Fernwärmenetz dran. Und müssen auch aktiv sagen, ich will das.
1: Wenn 70% der Haushalte in einem Viertel sich für Fernwärme entschieden haben, wird das Netz gebaut. Aktuell sind viele Eigentümer aber eher zögerlich und warten erst einmal ab.
0: Die Leute wissen nicht, ob sie tatsächlich in die Fernwärme wechseln sollen, weil dieses Gebäudemodernisierungsgesetz, wie es jetzt dasteht und wie es auch in der Presse kolportiert wird, ja suggeriert, Gas kann ich für Ewigzeiten noch benutzen. Das ist es aber eben nicht.
1: Heizen mit Gas wird in den kommenden Jahrzehnten teurer. Und ein entscheidender Punkt im neuen Gesetz, Vermieter sollen künftig an den Kosten für fossile Heizungen beteiligt werden, und zwar zur Hälfte. Markus Fritz vom Fraunhofer Institut für System- und Innovationsforschung, EASY, erklärt, was das bedeuten würde.
2: Wir haben das tatsächlich so ein bisschen exemplarisch auch mal durchgerechnet für so eine 70 Quadratmeter Wohnung, also typischer Mehrfamilienbestand, den es in Deutschland einfach viel gibt. Und haben uns das für das Jahr 2035 angeschaut, dann würden das so circa um die 100 Euro pro Monat sein, diese Gesamtkosten, würde also bedeuten, 50 Euro müssten dann die VermieterInnen zahlen, also insgesamt circa 600 Euro im Jahr. Wie gesagt, für eine 70 Quadratmeter Wohnung, wenn man jetzt sagt, ist es, weiß nicht, 10 Parteienhaus, Mehrfamilienhaus, was jemandem gehört, dann sind es schon 6.000 Euro im Jahr und da muss... Genau, sich dann natürlich jede Person die Frage stellen, möchte ich das tun, möchte ich das nicht tun?
1: Diese 600 Euro müsste der Vermieter laut Gebäudemodernisierungsgesetz allerdings für alle Mieter einzeln zahlen. Bei 10 Mietern wären es schon 6.000 Euro Zusatzkosten für den Betrieb einer Gasheizung. Eine massive Sanktionierung fossiler Heizungen, die viele Vermieter dann doch zum Einbau einer neuen Heizung zwingen wird. Für Energieversorger wie die Leipziger Stadtwerke bleibt es ein Balanceakt, ständig neue Gesetze zum Heizen mit den eigenen Plänen in Einklang zu bringen. Aber für Planer Hartwig Kallhöfer ist klar, der Zug in Richtung klimaneutrales Heizen ist nicht mehr aufzuhalten.
0: Wir sind seit 5 Jahren am Bauen an verschiedenen Aktivitäten. Hier bauen wir auch schon in die Straße rein. Und für uns läuft dieser Zug. Der Zug hat angefangen zu rollen und er lässt sich aus unserer Sicht jetzt auch nicht mehr aufhalten. Da kann jedes schlecht gemachte Gesetz um die Ecke kommen. Unser Zug wird weiterrollen.
1: Für Deutschlands Klimaziele ist das vermutlich eine gute Nachricht. Der Beitrag des neuen Gebäudeenergiegesetzes zu den Klimazielen wird allerdings geringer ausfallen als nötig, so die Einschätzung vieler Experten.
3: Inka Zimmermann aus der Klimaredaktion der ARD. Eine Wohnung in Berlin zu finden, kann sich anfühlen wie ein Sechser im Lotto. Vor allem für Menschen, die aus irgendwelchen Gründen nicht für die idealen Mieter und Mieterinnen gehalten werden, weil sie zum Beispiel wegen psychischer Erkrankung bei der Suche eingeschränkt sind oder ganz was anderes, weil sie im Gefängnis waren oder weil sie einfach Schulden haben. Philipp Barenberg aus der RBB-Redaktion Gesellschaft und Religion hat im Stadtteil Kreuzberg von Berlin die ambulante Wohnhilfe des Evangelischen Jugend- und Fürsorgewerks besucht. Sie hilft genau denen, die bei der Wohnungssuche durchs Raster zu fallen drohen.
4: Für Menschen mit wenig Geld, Fluchtgeschichte oder mentalen Problemen sinken die Chancen auf bezahlbaren Wohnraum immer weiter. Herr Mika weiß, was die Zahlen in der Realität bedeuten. Der 41-Jährige ist seit 2023 im betreuten Einzelwohnen der ambulanten Wohnhilfe des Evangelischen Jugend- und Fürsorgewerks in Kreuzberg untergekommen.
5: Ich hatte vorher in einer WG gewohnt, da hatte ich keinen Untermietvertrag, auch wenn ich immer wieder gefragt hatte. Da wollte ich auch schon raus deswegen und dann ist mein Mitbewohner gestorben, der war nämlich schon ein bisschen älter. Und da musste ich sehr kurzfristig aus der Wohnung raus und dann war ich erstmal ein paar Monate im Wohnheim, bis hier die Wohnung fertig war, weil das Haus, der gerade neu gebaut wurde. Ja, und da bin ich dann in die Hilfe so reingekommen.
4: Im orangefarbenen Neubau, Campus Ohlauer Straße, in der Nähe des Görlitzer Parks, fand er eine vorübergehende Unterkunft und soziale Beratung. Die Räumlichkeiten der ambulanten Wohnhilfe und 60 geförderte Mietwohnungen sind Teil des Wohnprojekts. Michaela Steinebrunner leitet die ambulante Wohnhilfe und erlebt in ihrer täglichen Arbeit mit den Klientinnen und Klienten, welche Schicksale hinter der Wohnungslosigkeit stehen. Viele Menschen seien in eine Situation geraten, die sie völlig überfordert und hilflos macht.
5: Ich öffne meine Post nicht, ich verstehe sie auch nicht, ja, was will ein Amt von mir? Und bei vielen geht es auch darum, sozusagen die Ansprüche, die man hat, gegenüber dem Sozialstaat durchzusetzen. Und dann gibt's halt diese individuellen, ne, ob jetzt einer eine Suchterkrankung hat oder eine depressive Verstimmung mit Antriebslosigkeit.
4: Bei der ambulanten Wohnhilfe bekommen Sie Schuldnerberatung, rechtlichen Beistand und Hilfe bei der Wohnungssuche. Doch die ist zu einem Glücksspiel geworden. Zwar gibt es einen sogenannten geschützten Wohnungsmarkt für akut von Obdachlosigkeit bedrohte Menschen. Dort haben das Landesamt für Gesundheit und Soziales, die Berliner Bezirksämter und Wohnungsunternehmen einen Pool von 1350 Wohnungen reserviert. Doch das ist nur ein Tropfen auf den heißen Stein. Mika findet das Vergabeverfahren per Los sehr frustrierend.
6: Weil es einfach zu viele sind. Und da dann einfach Glück zu haben, das ist wie Lotto spielen, fühlt sich das an.
4: Die Lage auf dem Wohnungsmarkt spitzt sich immer weiter zu. Eine Entwicklung, die Michaela Steinebrunner große Sorgen bereitet.
5: Dass es wirklich jeden treffen kann. Die Wohnungslosigkeit ist, glaube ich, schon auch in der Mittelschicht angekommen, dass Familien auf beengtem Wohnraum wohnen, weil sie innerstädtisch und auch außerhalb vom Ring keine bezahlbare Wohnung mehr finden.
4: Herr Mika wünscht sich für die Zukunft,
6: dass wirklich die Leute wieder eine Perspektive haben, weil ich kenne da auch viele, die gerne von der Straße einfach runter wollen, denen ich dann auch sage, hey, da und da kannst du dich melden. Die können dir da besser helfen als ich. Die kennen sich aus, die haben Kontakte. Das sind Leute, die wollen in ihrem Leben noch was machen. Denen macht das auch keinen Spaß, auf der Straße zu leben. Hat es mir damals auch nicht.
4: Michaela Steinebrunners Einschätzung ist deutlich.
5: Ich glaube, Wohnungslosigkeit ist die zentrale soziale Frage der Zukunft.
3: Und um Wohnungen in Berlin. Um die Unterbringung von Flüchtlingen geht es morgen ausführlich hier im Programm. Ab 12.33 Uhr in unserer Sendung Leben. Unser Reporter Philipp Barenberg war das gerade.
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3: Was für ein Traumtor, mit dem Rot-Weiß Essen sich näher denn je an die Rückkehr in die zweite Fußball-Bundesliga geschossen hat, nach fast 20 Jahren. Es war das Relegationshinspiel gegen Greuther Fürth. Essen hat 1:0 gewonnen. Bei guter Stimmung im heimischen Stadion an der Hafenstraße ist besonders ein Essener gefeiert worden. Jan Wochner berichtet.
8: Für den Mann des Tages begann der Abend in Essen ganz anders als gedacht.
9: Ich war gefangen im Fanmarsch mit dem Auto. Die Fans, die haben an die Scheiben geklopft. Ich war mittendrin, ungewollt, aber war trotzdem sehr schön.
8: Torben Müsel schaffte es rechtzeitig ins Stadion und spielte inmitten der Begeisterung von Essens Fans die Hauptrolle in diesem Relegationshinspiel.
9: Ich war sehr fokussiert, hab mir den Ball direkt genommen, weil ich mir heute bei dem Freistoß irgendwie einfach sicher war, dass ich den reinmachen werde.
10: Müsel, Ball!
9: Habe ich kurz davor entschieden, den ins Torwartdeck zu hauen. Und dass er so einschlägt, ist natürlich überragend.
8: Müsels Freistoßhammer in der 62. Minute blieb das einzige Tor in diesem Relegationshinspiel, das eine Stunde lang von Zweitligist Fürth bestimmt worden war. Die Spielvereinigung traf die Latte, hatte weitere gute Torchancen, brachte den Ball aber nicht im Essener Kasten unter. Zum Ärger von Fürths Trainer Heiko Vogel.
11: Wir haben es heute auch versäumt, den Druck aufzubauen, den es dann auch braucht, um hier mit aller Macht ein Tor zu schießen. Entsprechend gehen wir mit dem 0-1 ins Rückspiel.
8: Wobei Fürths Torjäger Noel Futkoi voller Hoffnung bleibt.
12: Jetzt kommt die zu uns nach Fürth. Wir haben schon sehr, sehr gute Spiele zu Hause abgeliefert und ich bin sehr, sehr guter Dinge.
8: Das 1:0 für Essen, ein Ergebnis, das fürs Rückspiel am Dienstag in Fürth noch beiden Teams alle Möglichkeiten offen lässt, das weiß auch Torben Müsel.
9: Jetzt haben wir noch ein Spiel vor uns und das müssen wir auch gewinnen.
8: Wobei Essen schon ein Unentschieden zum Aufstieg in die zweite Bundesliga reichen wird.
3: 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Kommen wir zum Basketball. Alba Berlin ist wieder im Rückstand in den Playoffs der Basketball-Bundesliga. Das Team steht ziemlich mit dem Rücken zur Wand. In der Hauptrunde noch Zweiter. Jetzt hat Alba verloren gegen Rasta Vechta im dritten Viertelfinalspiel mit 82 zu 91. Aus Vechta Tide Tedinger.
10: Eigentlich begann Berlin gut, war die ersten knapp 5 Minuten perfekt aus dem Feld. Aber dann bekam das Team von Trainer Pedro Calles immer größere Probleme mit dem wachsenden Fechter-Defensivdruck. Insbesondere mit Ballverlusten taten sich die Berliner in der ersten Halbzeit selbst weh. Ab dem zweiten Viertel lagen sie nicht ein einziges Mal mehr in dieser Partie in Führung. Bei großer Hitze im ausverkauften Rasterdom stieg die Fehlerquote auf beiden Seiten in der zweiten Halbzeit. Ende des dritten Viertels sorgte Berlin mit einem schnellen 8:0-Lauf noch einmal für Spannung. Doch dann kassierte Alba im Schlussabschnitt seinerseits in den letzten 2 Minuten den entscheidenden Fechterlauf und verliert am Ende 82:91.
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3: Gucken wir mal, wo in Brandenburg oder Berlin heute zuerst die 30-Grad-Marke geknackt wird. Es sieht danach aus, als schafften wir das. Höchsttemperaturen 27 bis 30 Grad heute erwartet. Jetzt gerade 10 bis 14 Grad.
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3: Jonas Ziegler, bitte.
2: Behinderungen durch defekte Fahrzeuge auf der A2 Magdeburg Richtung Berlin zwischen Ceesa und Wollin und auf der A11 Berlin Richtung Stettin zwischen Joachimsthal und Pfingstberg. B167 im Kreis Märkisch-Oderland zwischen dem Abzweig Karlsdorf und Neuhardenberg ist die Bundesstraße nach einem Unfall voll gesperrt. Stadtverkehr Berlin in Kreuzberg zahlreiche Einschränkungen wegen des Karnevals der Kulturen. Gesperrt sind unter anderem Blücher und Zossener Straße sowie Gitschiner Straße, Tempelhofer und Waterloo-Ufer. Die Sperrungen dauern bis Dienstag früh. Und heute findet der Kinderkarneval der Kulturen statt. Von 12.30 Uhr bis 14 Uhr geht's vom Mariannenplatz zum Görlitzer Park.
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2: Um 7.21 Uhr. Bundesaußenminister Wadephul hält die NATO trotz Meinungsverschiedenheiten mit den USA nicht für geschwächt. Die Vereinigten Staaten seien nach wie vor ein verlässlicher Partner, sagte Wadephul in der ARD. Ulf Hilbert.
17: Der Außenminister betonte, das Treffen mit seinen NATO-Kollegen im schwedischen Helsingborg habe gezeigt, dass das Verteidigungsbündnis größer und stärker sei als je zuvor. Es sei eine gute Nachricht, wenn die USA zusätzliche 5000 Soldaten in Polen stationieren wollen. Die Gefahr für Europa gehe von Russland aus, so Wadephul. Deswegen müsse die NATO vor allem im Osten Präsenz zeigen. Das sei auch gut für Deutschland. Auf dem Außenministertreffen der NATO sind sich die Teilnehmer einig gewesen, dass die Europäer künftig mehr Verantwortung im Verteidigungsbündnis übernehmen müssen.
2: Bundesfinanzminister Klingbeil zeigt sich bei den anstehenden Reformen offen für Kompromisse. Man sei bereit, aufeinander zuzugehen und Blockaden zu überwinden, sagte der SPD-Chef in der Rheinischen Post. Für seine Partei sei dabei entscheidend, dass die Reformen gerecht gestaltet sind. Bis zur Sommerpause will der Koalitionsausschuss von Union und SPD über zentrale Themen entscheiden, darunter Steuern, Arbeitsmarkt, Rente und Bürokratieabbau. Im Norden Chinas hat es einen schweren Unfall in einem Kohlebergwerk gegeben. Wie lokale Behörden mitteilten, seien dabei mindestens 8 Menschen gestorben. 38 Arbeiter werden noch vermisst. Aus Peking Maximilian Seib.
18: Der Unfall ereignete sich in einer Kohlemine nahe der Stadt Zhangji. Gegen 19.30 Uhr kam es in der Mine zu einer Gasexplosion. Zu diesem Zeitpunkt waren rund 250 Mitarbeiter unter Tage im Einsatz. Über 200 von ihnen konnten mittlerweile nach draußen gebracht werden. Die Rettungsarbeiten laufen noch. Einige der Vermissten könnten in einem kritischen Zustand sein, befürchten die Einsatzkräfte. Was die Gasexplosion verursacht hat, soll nun untersucht werden.
14: Bundespräsident Steinmeier ruft zu mehr Engagement für die Demokratie auf. Anlass ist der heutige 77. Jahrestag des Grundgesetzes. Die Verfassung sei eine große Errungenschaft, sagte Steinmeier. Es brauche aber Menschen, die sich einmischen und mitmachen. Der Bundespräsident hat den Jahrestag zum Ehrentag erklärt. Bundesweit sind heute tausende Aktionen geplant, die für die Demokratie und das Ehrenamt werben sollen. Die deutsche Eishockey-Nationalmannschaft hat bei der WM in der Schweiz den ersten Sieg geholt. Durch ein 6:2 gegen Ungarn wahrt das Team die Chance auf die nächste Runde. Alba Berlin hat im Viertelfinal-Playoff der Basketball-Bundesliga in Vechta mit 82:91 verloren. Damit liegt Alba in der Serie mit 1:2 zurück. Soweit die Nachrichten. 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Das Wetter. Heute nach Nebelauflösung viel Sonne, tagsüber nur ein paar Quellwolken und trocken, maximal 27 bis 30 Grad. Zurzeit in Berlin-Dahlem 12 und in Potsdam 13 Grad. Morgen am Pfingstsonntag kompakte Quellwolken und nur vereinzelt Schauer, 23 bis 29 Grad. Die Zeit 7.24 Uhr.
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3: Hier ist Konrad Spremberg, guten Morgen und ein schönes langes Pfingstwochenende mit richtig sommerlichem Wetter. Das heißt natürlich auch, es wird wieder voll, vor allem im Berliner Zentrum, aber auch drumherum, in den Zügen und auf den Straßen. Und damit mit den Straßen fängt rbb24-Inforadio-Redakteur Alex Krämer jetzt an in seinem Serviceüberblick zu Pfingsten.
19: Zu Pfingsten gehört der Stau. Ein bisschen auf der Autobahn in der Sonne schmoren, ein Frühlingsritual. Die Autobahn GmbH spricht von einer der intensivsten Reisewellen des Jahres. Die größte Staugefahr liegt aber jetzt schon hinter uns. Die herrschte nämlich gestern Nachmittag. Trotzdem gelten auch der heutige Samstag sowie Montag und Dienstag als staugefährdet. Die geringste Wahrscheinlichkeit, stecken zu bleiben, sagt die Autobahngesellschaft für Sonntag voraus. Klar, wenn sie angekommen sind, fahren die meisten nicht sofort weiter. Nicht auf allen Strecken ist die Staugefahr gleich hoch. Besonders voll dürfte es auf der A10, dem Berliner Ring, auf der A9 Richtung Leipzig, der A11 Richtung Ostsee und Uckermark und auf der A12 Richtung Frankfurt-Oder werden. Bei der Berliner S-Bahn ist der Weg Richtung Süden an diesem Wochenende etwas beschwerlich. Keine Züge auf der S2 zwischen Blankenfelde und Priesterweg, das gilt für das gesamte Pfingstwochenende. Voll werden dürfte es in Fern- und Regionalzügen ganz generell. Besonders nachgefragt sind in der Regel die Strecken Richtung Ostsee, also der RE5 und der RE3. Für Berlin bringt das Pfingstwochenende gleich zwei Großveranstaltungen. Den Karneval der Kulturen mit Straßensperrungen in Kreuzberg rund um das Fest am Blücherplatz. Und am Sonntag zieht dann der Umzug durch die Karl-Marx-Allee in Friedrichshain. Rund 1 Million Besucher könnten kommen. In diese Ecke mit dem Auto zu fahren, ist dann sicher keine gute Idee. Zweites Großevent schon heute Abend, das DFB-Pokalfinale im Olympiastadion Stuttgart gegen die Bayern. Und sowohl die Schwaben als auch die Bayern werden nicht nur die S3, S9 und U2 Richtung Olympiastadion stürmen, sondern heute tagsüber in der gesamten Stadt unterwegs sein. Die Partie ist ausverkauft. Stuttgarter Fans treffen sich am Alexanderplatz, die des FC Bayern am Theodor-Heuss-Platz in Charlottenburg.
3: Es ist also einiges los in Berlin. Ab heute Alex Krämer aus der rbb24-Inforadio-Redaktion war das darüber, worauf Sie sich zu Pfingsten so einstellen können. Ich glaube, es geht längst nicht mehr um die Frage, ob hier was nicht mit rechten Dingen zuging, sondern was und wie viel schiefgelaufen ist. Bei der Geldvergabe an handverlesene Projekte gegen Antisemitismus durch die Kulturverwaltung. Dazu war gestern wieder Fördergelduntersuchungsausschuss und es ist zum Teil hoch hergegangen. Erst gab es deutliche Worte der Präsidentin des Landesrechnungshofs und dann hat der Auftritt der Antikorruptionsbeauftragten der Kulturverwaltung für Streit gesorgt. rbb24-Landespolitik-Reporterin Sabine Müller hat diese Ausschusssitzung beobachtet.
20: Dass Rechnungshofpräsidentin Karin Klingen viel Kritisches sagen würde, war klar. In einem Prüfbericht hatte ihre Behörde das Sondervergabeverfahren für Projekte von besonderer politischer Bedeutung als evident rechtswidrig bezeichnet. Im Ausschuss legte Klingen nach. Ausmaß und Offensichtlichkeit der Fehler seien krass, sagte sie. Es habe auf allen Stufen des Verfahrens Fehler gegeben. Unter anderem kein offenes Bewerbungsverfahren und keine inhaltliche Prüfung der Projekte, die von CDU-Abgeordneten vorgeschlagen worden waren. Namentliche Schuldzuweisungen an einzelne Personen, etwa Ex-Kultursenatorin Sarah Wedel-Wilson oder ihren Vorgänger Joe Cialo, vermied die Rechnungshofpräsidentin. Ihre Behörde habe nicht geprüft, wer schuld sei. Allerdings betonte Klingen, alle in der Verwaltung hätten erkennen müssen, dass keine Förderbescheide ohne inhaltliche Prüfung hätten erlassen werden dürfen. Unterzeichnet wurden die Zuwendungsbescheide in Höhe von gut 2,6 Millionen Euro von Wedel Wilson, die vor knapp einem Monat zurückgetreten war. Für Streit im Ausschuss sorgte der Auftritt der Antikorruptionsbeauftragten der Senatsverwaltung für Kultur und gesellschaftlichen Zusammenhalt. Sie hatte im Oktober 2025 einen kritischen Vermerk zur Vergabepraxis bei den Projekten von besonderer politischer Bedeutung verfasst. Der eigentlich interne Bericht fand den Weg in die Öffentlichkeit. Darin warnt die Beauftragte, es gebe einen erheblichen Verdacht auf politische Einflussnahme. Das Verfahren könne den Eindruck von Vetternwirtschaft oder Korruption erwecken. Die Stimmung im Ausschuss kippte, als die Beauftragte auch auf mehrfache Nachfrage der CDU-Fraktion keine Definition des Begriffs Korruption vornehmen wollte. Unerhört nannte das der CDU-Abgeordnete Stefan Lenz. Die Beauftragte habe dazu beigetragen, politische Karrieren zu beenden, sagte er, sei aber nicht bereit zu erläutern, wie sie dazu komme, diese Vorwürfe zu erheben. Nachdem es mehrfach hitzig hin und her gegangen war, zog sich der Ausschuss zur nicht öffentlichen Beratung zurück. Danach sagte der Grünen-Abgeordnete Daniel Wesener, die Frage, was ist Korruption, sei laut der Ausschussleitlinien nicht zulässig. Bei der Sitzung gestern hat der Ausschuss auch die weiteren Termine und Zeuginnen geklärt. Am 29. Mai werden Ex-Kultursenatorin Wedel Wilson, ihre Büroleiterin und der von ihr entlassene Staatssekretär Oliver Friederici aussagen. Der frühere Kultursenator Cialo soll am 11. Juni vernommen werden. Eigentlich sollte er am selben Tag wie Wedel Wilson und Friederici kommen. Allerdings hatte die Senatskanzlei Cialos Ladung nicht rechtzeitig rausgeschickt. Den Vorwurf der Grünen, das Schreiben sei mit Absicht verzögert worden, wies der regierende Bürgermeister Kai Wegner zurück. Am 11. Juni sind auch nochmals die CDU-Abgeordneten Stettner und Goyni geladen, die bereits ausgesagt hatten. An sie gibt es aber weitere Fragen.
3: Das war unsere Landespolitik-Reporterin Sabine Müller aus Berlin. Heute ist der 23. Mai und er gilt als Geburtstag des Grundgesetzes. Bundespräsident Frank-Walter Steinmeier hat diesen Tag zum Ehrentag erklärt. Ein Tag, an dem das Ehrenamt gefeiert werden soll. Was Steinmeier dabei antreibt, diesen Tag so zu gestalten, hat er auf RBB 88.8 so erklärt.
0: Ja, wenn man die Menschen fragt, Verfassungstag, was ist das eigentlich, dann geht es den meisten wahrscheinlich so, dass sie zunächst mal gar nichts damit anfangen können. Der Verfassungstag, der 23. Mai jeden Jahres, ist ein Erinnerungstag an die Verkündung des Grundgesetzes, aber es ist kein Feiertag, kein Tag mit roter Brause und Bratwurststand oder mit Blaskapelle und Open-Air-Konzert und Straßenfesten. Kein Tag, an dem Menschen aus allen Schichten und Teilen des Landes sich begegnen, Gespräche miteinander führen. Aber ich finde, genauso ein Tag, ein solcher Feiertag, sollte der Tag des Grundgesetzes eigentlich sein.
3: Gefeiert werden sollen dann also die Demokratie und die Menschen, die sich für unsere Gesellschaft engagieren. Bundesweit laden Initiativen, Vereine und Verbände zu Aktionen ein, denn auch Ehrenämter brauchen Nachwuchs, so der Bundespräsident.
0: Es sind Gott sei Dank Millionen von Menschen, die Verantwortung im Ehrenamt übernehmen. Und sie wissen, der Staat kann noch so gut funktionieren. Am Ende lebt ein Gemeinwesen auch davon, dass sich Menschen in ihm engagieren, mit anpacken. Und deshalb müssen wir ein bisschen darauf achten, dass das auch in Zukunft so bleibt, dass das Ehrenamt Rückgrat der Gesellschaft bleibt. Und da wir alle ein bisschen älter werden, stellen wir jetzt schon fest, dass wir nach wie vor viele Ehrenämter haben, aber dass die Ehrenämter sich auch auf weniger Schultern verteilen. Insofern wäre es neben der Partystimmung, von der ich gerade gesprochen habe, neben meinem Wunsch, dass sich möglichst viele an diesem Verfassungstag, am Ehrentag beteiligen, wäre es natürlich auch eine Hoffnung, dass der eine oder andere für sich entdeckt, Ehrenamt, das wäre auch dauerhaft was für mich.
3: Sagt der Bundespräsident Frank-Walter Steinmeier. Er ruft am Ehrentag, wie er das nennt, auf, sich ehrenamtlich zu engagieren. Wie lange hält sich Keir Starmer jetzt noch im Amt? Der britische Premierminister, in dessen Labour-Partei sich längst mögliche Nachfolgerinnen und Nachfolger für ihn in Stellung bringen. Längst reden ja viele laut über die Zeit nach Starmer. Aber er ist noch im Amt. Und trotzdem, unser Korrespondent in London, Christoph Prössel, wir halten es für eine gute Idee, sich die Kandidaten mal genauer anzuschauen.
1: In der vergangenen Woche war fast alles wie immer für Keir Starmer. Der britische Premier hielt ein Kabinettstreffen ab, trat im Parlament auf, telefonierte unter anderem mit dem ukrainischen Präsidenten Selenskyj. Dass er gerade mitten in einem Machtkampf steht, danach sah es fast nicht aus. Keep calm and carry on heißt ein britisches Sprichwort. Ruhe bewahren und weitermachen. Nach diesem Motto handelt Starmer derzeit. Dabei positionierten sich in der vergangenen Woche gleich mehrere Kandidaten, um ihn möglicherweise an der Spitze der Partei und somit als Premier abzulösen, wegen der miesen Umfragewerte und der verlorenen Regional- und Kommunalwahl vor 2 Wochen. Doch nun ist klar, die Kontrahenten bringen sich in Position.
21: Andy Burnham, der Sympathieträger.
1: Andy Burnham ist seit 2017 Bürgermeister von Manchester. Er gilt als nahbar, guter Kommunikator und Redner. Gestern trat er in Makerfield auf, dort, wo er am 18. Juni einen Sitz im Unterhaus gewinnen will. Das ist die Voraussetzung, um gegen Keir Starmer anzutreten und den Parteivorsitz zu übernehmen.
22: Politics in this country, British politics, is tired.
1: Die Politik in Großbritannien ist müde. Ein neues Skript ist nötig. In den nächsten 4 Wochen würden die Menschen von Makerfield dieses Skript schreiben und das sei eine große Chance, sagte Burnham. Es ist eine absurde Situation, in der er steckt. Sein Wahlkampf ist auf diesen Wahlkreis gerichtet, in dem sie mehrheitlich für den Brexit gestimmt haben und in dem die rechtspopulistische Partei Reform UK deutlich zulegen konnte. Gleichzeitig richten sich natürlich alle Blicke auf ihn als möglichen neuen Premier.
21: Wes Streeting, der Stratege.
1: Wahrscheinlich war es Wes Streeting, der mit seinem Rücktritt als Gesundheitsminister alles ins Rollen brachte. Die Debatte, dass Labour in den Umfragen so mies dasteht, nur ein neuer Premier es richten kann. Auch Streeting will gegen Starmer antreten, aber er weiß, er ist längst nicht so beliebt wie Burnham. Innerhalb seiner Partei gilt er als großes Talent. In der vergangenen Woche setzte Streeting einige Akzente seiner Politik.
23: The wealth gap in this country has widened.
1: Die Wohlstandsschere in diesem Land geht auseinander. Es gibt sehr unterschiedliche Chancen für Kinder und es gibt eine Lücke zwischen dem Einkommen aus Arbeit und dem aus Kapitalerträgen. Deswegen möchte Streeting eine Vermögenssteuer einführen. Das klingt sehr sozialdemokratisch und deutet darauf hin, dass Streeting die Partei zu ihren Grundwerten zurückführen möchte.
21: Angela Rayner, die Parteilinke.
1: Die Abgeordnete aus dem Norden Englands hebt sich deutlich von vielen anderen im politischen Betrieb in Westminster ab. Ihr Dialekt verrät, sie kommt aus Manchester. Sie war alleinerziehende Mutter, kein Teil des Establishments. Die 46-Jährige ist zurückhaltend mit großen Ankündigungen, hat aber deutlich gemacht, dass die Polizei die Ermittlungen in einer Steueraffäre gegen sie eingestellt hat. Wegen einer Untersuchung in einer Steuersache war sie als stellvertretende Premierministerin zurückgetreten, hatte aber ihren Sitz im Unterhaus behalten. Vieles deutet darauf hin, dass nun zunächst die Nachwahl in Makerfield am 18. Juni abgewartet wird. Wenn Burnham gewinnt, dürfte er der Favorit im Rennen um den Parteivorsitz sein.
3: Ein möglicher Kandidat von einigen, das war Christoph Prössl über die Nachfolge von dem Premier in Großbritannien, Keir Starmer.
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3: Das war eine angespannte Woche an der Börse, nicht nur wegen des Irankriegs und der daraus folgenden internationalen Ölkrise. Auch die deutsche Wirtschaft macht ganz direkte Sorgen. Das IFO-Geschäftsklima, also dieser Stimmungsindex, der ist ein bisschen besser geworden, ein bisschen. Er zeigt immer noch wenig Zuversicht. Und die Bauwirtschaft zum Beispiel meldet immer weniger Wohnungen, die fertig werden. Heidi Radwilas aus der ARD-Finanzredaktion mit dem Wochenrückblick.
24: Neue Konjunkturdaten zeichneten diese Woche ein gemischtes Bild für die deutsche Wirtschaft. Immerhin, das Statistische Bundesamt hat bestätigt, dass die Wirtschaft hierzulande im ersten Quartal leicht gewachsen ist, um 0,3% gegenüber dem Vorjahresquartal. Aber gleichzeitig hat die EU-Kommission nach deutschen Wirtschaftsforschungsinstituten und nach der Bundesregierung die Wachstumsprognose für Deutschland für dieses Jahr zusammengestrichen. Genauer gesagt halbiert auf plus 0,6%. Grund sind unter anderem massiv gestiegene Öl- und Gaspreise und fragile Lieferketten als Folge des Irankriegs. Holger Schmieding, Chefvolkswirt bei der Berenberg Bank, macht sich keine Illusionen.
4: Solange die Straße von Hormuz geschlossen ist, ist die deutsche Wirtschaft in der Stagflation mit einem Risiko, das von Monat zu Monat zunimmt, dass da auch eine Rezession draus werden kann.
24: Was manche überrascht hat, die Konsumstimmung bei den Verbrauchern und die Stimmung in den deutschen Unternehmen hat sich trotz der geopolitischen Probleme im Mai zumindest etwas verbessert. Jörg Krämer, Chefvolkswirt der Commerzbank, meint, man könne hier nicht von Zuversicht bei Verbrauchern und Unternehmen sprechen, sondern von weniger Pessimismus. Mit Blick auf den IFO-Geschäftsklimaindex sagt er,
5: denn wir haben auch beim IFO-Geschäftsklima einen Einbruch gesehen, zweimal in Folge und jetzt eine ganz leichte Gegenbewegung, eine ganz leichte Erholung. Aber der Trend bei wichtigen Stimmungsindikatoren bei den Unternehmen in der Industrie weist immer noch nach unten.
24: Was darauf hindeutet, dass die deutsche Wirtschaft im zweiten Quartal schrumpfe.
5: Und dieses Plus von 0,3% im ersten Quartal war ein Ausreißer.
24: Erstaunlich ist, trotz der Bedrohung durch die Sperrung der Straße von Hormuz hält sich der deutsche Aktienmarkt auf relativ hohem Niveau, auch wenn es Schwankungen gibt. Offenbar überwiegt bisher die Hoffnung, dass es eine baldige Lösung des Konflikts geben könnte. Darauf hoffen und warten die Anleger allerdings bereits seit fast zwei Monaten.
6: Vielleicht haben Investoren hierzulande oder generell auch in Europa die eigentlichen Auswirkungen noch so gar nicht wirklich erfasst, was da auf uns zukommen könnte.
24: Meint Timo Emden von Emden Research. Vielleicht glaubt er, sei dieses Risiko noch nicht eingepreist, noch nicht drin im Markt.
6: Und das bedeutet im Umkehrschluss natürlich, wenn es heute noch nicht drin ist, könnte es aber morgen passieren.
24: Oder demnächst. Und dann müsste unter anderem der deutsche Aktienindex womöglich doch einen deutlichen Rücksetzer verkraften. Diese Börsenwoche hat der DAX mit 24.889 Punkten beendet. Gegenüber dem Vortag ein Plus von 1,2%.
3: Börsenreporterin Heidi Radwilas war das.
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3: Mit Jonas Ziegler.
27: Bitte Vorsicht auf der A13 Berlin Richtung Dresden. Zwischen Teupitz und Barut-Mark liegen Gegenstände. Behinderungen durch defekte Fahrzeuge. A2 Magdeburg Richtung Berlin zwischen Ceesa und Wollin. Und auf der A11 Berlin Richtung Stettin zwischen Joachimsthal und Pfingstberg. Stadtverkehr Berlin. Es gibt in Kreuzberg zahlreiche Einschränkungen wegen des Karnevals der Kulturen. Gesperrt sind unter anderem Blücher und Zossener Straße sowie Gitschiner Straße, Tempelhofer und Waterloo-Ufer. Waterloo-Ufer.
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27: Um 7.41 Uhr mit Jonas Ziegler. Guten Morgen. Die NATO ist nach Einschätzung von Bundesaußenminister Wadephul weiter handlungsfähig und stark. Die USA blieben ein verlässlicher Partner, sagte Wadephul in der ARD. Zuletzt hatte der Truppenabzug der Vereinigten Staaten aus Europa zu Spannungen geführt. Wadephul äußerte sich nach einem Treffen mit seinen NATO-Kollegen im schwedischen Helsingborg. Die Teilnehmer seien sich einig gewesen, dass Europa künftig mehr Verantwortung übernehmen müsse, so der CDU-Politiker. Unionsfraktionschef Spahn ist gegen weitere Erhöhungen bei staatlichen Leistungen. Zusätzliche Ausgaben etwa beim BAföG oder beim Bürgergeld seien derzeit nicht möglich, sagte Spahn dem Münchner Merkur. Inken Henkel.
28: Die schlechte wirtschaftliche Lage schlage sich nun auch in den Sozialsystemen und im Bundeshaushalt nieder. Man könne nur so viel Geld ausgeben, wie man auch einnehme, meint Spahn. Im Koalitionsvertrag hatten sich Union und SPD unter anderem auf eine große Novelle des BAföGs geeinigt. Die Wohnkostenpauschale beispielsweise sollte auf 440 Euro pro Monat erhöht werden. Noch Ende April hatte das Bundesforschungsministerium mitgeteilt, dass man sich bei der Finanzierung der Erhöhung einig sei.
27: In einer Flugzeugteilefabrik im US-Bundesstaat Kalifornien droht ein Tank mit Chemikalien zu explodieren. Die Behörden haben eine großflächige Evakuierung angeordnet. In Garden Grove im Großraum Los Angeles wurden Zehntausende Menschen aufgefordert, ihre Häuser zu verlassen. In dem Behälter befinden sich große Mengen eines hochgiftigen Stoffes, der Augen- und Atemwege reizen oder schwere Lungenschäden verursachen kann. Spezialkräfte versuchen, den aufgeblähten Tank zu kühlen. In Berlin-Kreuzberg wird heute der Kinderkarneval der Kulturen gefeiert. Der traditionelle Kostümumzug wird diesmal zur bunten Demonstration. Britta Notnagel, RBB 24.
2: Die Teilnehmenden wollen unter anderem auf die Unterfinanzierung und die Kürzungen der Kinder- und Jugendarbeit, der Jugendkultur und auf fehlende Räume für junge Leute in der Stadt aufmerksam machen. Los geht es um 12 Uhr mit einer Kundgebung am Mariannenplatz. Dort sollen vor allem Kinder und Jugendliche die Möglichkeit bekommen, ihre Wünsche und Forderungen zu äußern. Im Anschluss an den Umzug beginnt dann um 14 Uhr ein großes Kinder- und Familienfest im Görlitzer Park.
27: Die deutsche Eishockey-Nationalmannschaft hat bei der WM in der Schweiz den ersten Sieg geholt. Durch ein 6:2 gegen Ungarn wahrt das Team die Chance auf die nächste Runde. Alba Berlin hat im Viertelfinal-Playoff der Basketball-Bundesliga in Vechta mit 82:91 verloren. Damit liegen die Berliner in der Serie mit 1:2 zurück. Soweit die Nachrichten. 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Das Wetter. Heute nach Nebelauflösung viel Sonne, lediglich ein paar Quellwolken und trocken maximal 27 bis 30 Grad. Zurzeit in Berlin-Gatow 17 und in Luckenwalde 12 Grad. Morgen am Pfingstsonntag kompakte Quellwolken und nur vereinzelt Schauer 23 bis 29 Grad. Die Zeit 7.44 Uhr.
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3: Im Studio Konrad Spremberg, guten Morgen. Bleiben die US-Truppen alle in Europa oder ziehen sich die USA militärisch weiter von hier zurück? Das ist eine Frage, die in Deutschland gerade für Diskussionen oder auch für Rätselraten sorgt, angesichts höchst unterschiedlicher Aussagen von Präsident Donald Trump in den vergangenen Tagen. Die Fragezeichen gibt's aber nicht nur hier, auf dieser Seite des Atlantiks. Selbst Vertreter in Trumps eigener Partei kommen bei den unterschiedlichen Signalen nicht mehr mit, wie unser Korrespondent in Washington Samuel Jakisch beobachtet.
8: Weniger US-Truppen in Polen und Deutschland. Das hatte die US-Regierung noch zu Beginn der Woche angekündigt. Doch selbst Abgeordnete der Republikaner im US-Kongress wie Adam Smith haben Fragen dazu.
9: Why? I mean, what is the strategy behind this?
8: Die Strategie hinter dem Abzug aus Europa ist schwer zu verstehen, denn Politik und Militär haben widersprüchliche Ziele. Politisch findet die US-Regierung, Europa solle selbst für seine Sicherheit einstehen und bezahlen oder die USA mit einer Art Schutzgeld entschädigen oder wenigstens ihren Krieg gegen Iran unterstützen. NATO-Staaten wie Polen oder Deutschland richten daraufhin eilig Sondervermögen ein, investieren in ihre Aufrüstung, aber das braucht Zeit, solange mögen die USA bitte bleiben, hoffen die europäischen Partner. Und dennoch stoppt die US-Regierung Anfang der Woche die geplante Rotation einer Panzerbrigade aus Texas nach Polen im letzten Moment. Als die Soldaten schon am Flughafen sitzen, ihre Ausrüstung bereits auf dem Weg ist, kommt der Haltebefehl aus dem Pentagon.
10: It's just deeply unfair and will undermine the credibility.
8: Ungerecht und schlecht für die Glaubwürdigkeit der USA sei diese Entscheidung, urteilt Sicherheitsexpertin Liana Fix. Sie ist Dozentin für Außen- und Sicherheitspolitik an der Georgetown University und nennt es kontraproduktiv, wenn der NATO-Staat Polen auf Druck der USA aufrüstet und dann dennoch bestraft wird.
10: We contribute, we do what is asked to do. But we still get punished.
11: I tell you, this is an embarrassment to our country, the way this is being handled.
8: Peinlich und töricht findet auch der republikanische Abgeordnete Don Bacon die Abzugsankündigung der US-Regierung. Trump setze das Vertrauen seiner engsten Partner aufs Spiel, kritisiert Bacon im Verteidigungsausschuss des US-Repräsentantenhauses.
11: And that's a terrible thing to happen when you lose trust with your closest friends.
8: Und auch militärisch sei Amerikas Truppenpräsenz in Europa viel zu wichtig, um sie als politischen Spielball zu nutzen, sagen die Abgeordneten. Der US-Kongress hat deshalb ein Gesetz verabschiedet. Niemals weniger als 76.000 US-Soldaten sollen in Europa stationiert sein. Das Gesetz nützt allerdings wenig, denn die genaue Zahl der US-Soldaten in Europa ist ein Militärgeheimnis. Es laufen Gerichtsverfahren in den USA, die das Pentagon zwingen sollen, diese Information zu veröffentlichen. Doch egal, wie viele es genau sind, Amerikas Truppen in Mitteleuropa schützen nicht nur ihre Gastgeber, sie ermöglichen auch den USA Operationen, vor allem im Nahen Osten, gibt Außenminister Marco Rubio zu, kurz bevor er zum NATO-Treffen nach Schweden fliegt.
13: I know why NATO is good for Europe.
0: Ich weiß, warum die NATO gut für Europa ist, aber warum ist sie gut für Amerika? Weil sie uns Stützpunkte in Europa verschafft, die uns ermöglichen, im Falle eines Falles im Nahen Osten oder anderswo auf der Welt Macht auszuüben.
8: Rubio sitzt bereits im Flugzeug, als sein Chef Donald Trump ihm noch eine gute Nachricht für die NATO mit auf den Weg gibt. Die 5000 frischen US-Soldaten für Polen sollen nun doch losgeschickt werden, lässt der US-Präsident mitteilen. Jedenfalls vorerst. Solange, bis die US-Regierung sich politisch umentscheidet.
3: Sagt Washington-Korrespondent Samuel Jakisch. Und über die unterschiedlichen Signale aus den USA in Sachen Truppenverlegungen in oder nach Europa spreche ich nach den nächsten Nachrichten auch mit dem Leiter der Münchner Sicherheitskonferenz, mit Wolfgang Ischinger, um kurz nach 8 hier. Jetzt erstmal 7.48 Uhr im RBB 24 Inforadio, der Verkehrsservice mit einer Gefahrenmeldung. Bitte Vorsicht auf der A13, Berlin Richtung Dresden. Zwischen Teupitz und Baruth-Mark liegt eine Leitbarke auf der Fahrbahn. Und noch diese Gefahrenmeldung, Vorsicht auf der B109 im Landkreis Uckermark. Zwischen Mittenwalde und Kronhorst ist ein Hund auf der Fahrbahn. Und wir gucken nach Berlin. Bunt, musikalisch, kulinarisch ist der Karneval der Kulturen. In diesem Jahr zum 30. Mal in der Stadt. Höhepunkt wird wie immer morgen der Straßenumzug durch Friedrichshain. Heute ist in Kreuzberg der Kinderkarneval. Dazu gehört ein Kostümumzug mit mehreren tausend Kindern ab 12.30 Uhr vom Marianenplatz über die Oranienstraße zum Görlitzer Park. Und schon gestern Nachmittag hat das internationale Straßenfest rund um den Blücherplatz in Kreuzberg angefangen. Die Co-Leiterin Aseitu Binger hat in der RBB24 Abendschau gestern gesagt, dass es beim Karneval der Kulturen darum geht, die Vielfalt zu feiern.
13: Klar, wir haben Spaltungen, wir haben Polarisierungen und da geht es gerade darum, ich finde nicht als ein Gegenstück das zu zeigen, dass wir Vielfalt und Begegnung brauchen, sondern eigentlich vielmehr zu sagen, ey, das ist unsere Realität und das andere ist gar keine Herausforderung. Vielfalt ist keine Herausforderung, sondern Vielfalt ist Realität und wir müssen es halt schützen, damit es bleibt, ja.
3: Eine der Leiterinnen vom Karneval der Kulturen, Aseitu Binger, zum Karneval der Kulturen in Berlin. Er läuft bis Pfingstmontag 18 Uhr. In wenigen Wochen, ab Anfang August, dürfen in Berlin Wahlplakate aufgehängt werden. 7 Wochen vor der Wahl zum Abgeordnetenhaus und zu den einzelnen Bezirksverordnetenversammlungen im September. Wie das Straßenbild verändert, wenn die Plakate hängen, haben Sie wohl vor Augen. Wo man auch hinschaut, sind dann Plakate, an manchen Laternen viele übereinander. Um diesen Wust etwas einzudämmen, hat man im Bezirk Treptow-Köpenick jetzt eine Obergrenze eingeführt. Es darf in dem Bezirk insgesamt nur noch 17.500 Plakate geben. Zumindest den meisten Einwohnerinnen und Einwohnern, die RBB24-Reporterin Juliane Kowolli getroffen hat, ist das auch ganz recht.
14: Im Treptower Park, gleich neben dem Rathaus, sind sich die Menschen erstaunlich einig. Die meisten sagen, einige wenige Plakate würden reichen. Und ohnehin hätten die vermutlich keinen Einfluss auf ihre Wahlentscheidung.
15: Ich finde Wahlplakate okay, aber sie gehen mir auf den Wecker, wenn es zu viele sind. Eine Einschränkung wäre gut, weil dann nicht alles vollhängt und vollgekleistert wird.
16: Ich halte persönlich gar nichts von Wahlplakaten, das stört mich nicht. Da guck gar nicht hin.
17: Also Wahlplakate an sich macht schon was mit mir. Ich sehe das auch. Also man nimmt es auch wahr.
18: Ja, ich würde sagen, teilweise nervt schon, finde ich, dass wenn so viele Sachen da rumhängen.
14: Die AfD im Bezirk hält von einer Reduzierung gar nichts. Sie setzte bei vergangenen Wahlen gezielt auf Plakatwerbung. Nach dem aktuellen Beschluss dürfte sie gemäß ihrem Wahlergebnis nur knapp 2000 aufhängen. 3000 waren aber geplant. Der Fraktionsvorsitzende Dennis Henkel hält den Beschluss für rechtswidrig. Seine Fraktion will dagegen vorgehen, zur Not auch juristisch.
19: Wir halten es auch politisch für ein Armutszeugnis, gerade jetzt im Wahlkampf in Berlin. Wir sind eine Großstadt. Wir haben das bisher nicht gebraucht, dass die Zahl der Plakate begrenzt wird. Warum dann jetzt? Es schränkt natürlich auch neue Parteien, jüngere Parteien ein. Es geht ja nicht nur um die AfD, es geht ja auch um andere Parteien. Und warum jetzt gerade größere Parteien oder schon länger bestehende Parteien bevorteilt werden sollen, halten wir jetzt auch nicht für nachvollziehbar.
14: Vorgesehen ist, dass jede Partei erstmal gut 500 Plakate aufhängen kann. Darüber hinaus hängt die Anzahl der Plakate vom Stimmanteil bei den letzten beiden Wahlen ab. Die FDP lehnt die Beschränkung ebenfalls ab. Große Parteien mit vielen Stimmen bekämen dadurch automatisch mehr Sichtbarkeit. Das mindere die Chancengleichheit der kleinen Parteien. Eingebracht wurde der Vorschlag von CDU, Grünen, SPD und Linken. Manuel Tüks von der SPD betont, man habe schon 2011 eine Beschränkung beschlossen, aber die konnte vom zuständigen Straßen- und Grünflächenamt nicht kontrolliert werden. Das wurde jetzt geändert. Ab sofort soll jedes genehmigte Plakat mit einem fälschungssicheren Etikett versehen werden.
1: Ich gehe fest davon aus, dass in der Vergangenheit geschummelt wurde. Es sind nicht wirklich weniger Plakate geworden, obwohl wir eine Begrenzung eingesetzt haben. Ich bin mir sicher, auch ist ja ein Stück weit auch Parteienwettbewerb, dass nicht nur das Amt danach gucken muss, sondern auch natürlich die Konkurrenten nachschauen werden, ob eben das Plakat eben hängen darf.
14: Er wünscht sich, dass die Wahlplakatbeschränkungen auch auf andere Bezirke ausgeweitet werden. Berlins Landeswahlleiter Stefan Bröchler betont auf rbb-Anfrage, dass Wahlplakate zu einer höheren Wahlbeteiligung führen, auch wenn sie von vielen als hässlich wahrgenommen werden. Aus Gründen der Fairness sollten alle Regelungen aber stadtweit einheitlich sein.
3: Das war rbb24-Reporterin Juliane Kowolik.
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3: In Berlin-Brandenburg wird es heute wärmer als in Cannes, in Südfrankreich. Aber Cannes ist trotzdem glamouröser. Dieses Wochenende gehen die internationalen Filmfestspiele dort zu Ende. Heute Abend ist Preisverleihung. Darum Grüße ans Mittelmeer. Ich spreche mit Festivalreporter Jan Tussing. Guten Morgen.
4: Guten Morgen, hallo.
3: Promis am Strand, exklusive Partys. Man kann sich in Cannes selber fühlen wie in einem Film, weit weg von der echten Welt. Aber hier in Berlin zeigt die Berlinale, dass Filmfestivals auch politisch sind. Welche Rolle hat die echte Weltpolitik in Cannes gespielt?
4: Keine, muss man so ganz platt sagen. Der russische Angriffskrieg, Iran, Gaza, es gab keine öffentlichen Demos oder Reden. Das spielt alles keine Rolle außerhalb der Kinos und in den Kinos natürlich. Da gab es viele Filme, die sich politisch engagiert gezeigt haben, aber künstlerisch und nicht aktivistisch. Cannes war genauso bling-bling und glamourös wie immer, unbeschwert, locker, Partystimmung. Ich glaube, die einzige Aufregung war eine gestohlene Uhr, die mehrere Millionen Euro gekostet haben soll. Tja.
3: Das war mein Versuch des Blicks auf die Politik hier im rbb24-Inforadio. Jetzt gucken wir auf die Filme. Heute Abend gibt's also die Goldene Palme für den besten Wettbewerbsfilm. Wissen alle schon, wer es wird, oder ist es spannend?
4: Es ist spannend, weil es sind 22 wirklich starke Filme und kein Ausschlag nach oben oder unten. Es gab natürlich viele deutsche Präsenz. Es gab Filme aus Frankreich, aus Japan. Aber nichts wirklich, wo wir sagen können, das ist ein Favorit. Was ich so, meine Fühler ausgestreckt habe, wo ich sage, das könnte ein Favorit sein, das ist der Film des russischen Regisseurs Andrei Zwiaginzew. Das ist ein in Paris im Exil lebender Russe, der uns Russland unter Putin zeigt. Mhm. Sein Film Minotaurus, also wer den sieht, der erlebt dieses unheimliche, angstmachende, aufwühlende Gefühl einer russischen Gesellschaft, die total korrumpiert ist. Und wenn die Jury eine politische Botschaft senden wollte, dann könnte sie Zwiaginzew auszeichnen, der schon ausgezeichnet wurde in der Vergangenheit.
3: Und Sie haben gerade schon die gar nicht mal kleine deutsche Präsenz auf dem Festival angesprochen, kurz. Welche Rolle spielt denn das deutsche Kino in diesem Wettbewerb Ihrer Einschätzung nach?
4: Also ich habe noch nie so viele deutsche Filmemacherinnen und Schauspieler gesehen wie in diesem Jahr. Volker Schlöndorffs Premiere von Heimsuchung mit Martina Gedeck, Susanne Wolf, Ulrich Mattes im Gepäck. Sogar Lars Eidinger ist extra aus Hollywood für 2 Tage eingeflogen. Der spielt auch in einem französischen Drama mit Moulin. Da geht es um einen Resistance-Kämpfer, Jean Moulin, und da spielt Lars Eidinger den Klaus Barbie während des Zweiten Weltkriegs. Und dann ein ganz toller Erfolg für das deutschsprachige Kino, die Österreicherin Sandra Wollner, die ja in Berlin lebt, die wurde gestern Abend für ihren Film Everytime mit dem Hauptpreis ausgezeichnet. Un certain regard, das ist eine Nebenreihe, zu Deutsch ein gewisser Blick, und da hat die Jurypräsidentin ihr den Preis gegeben mit der Begründung wegen der hohen Emotionalität. Das ist ein Film, der den Verlust eines geliebten Menschen verarbeitet und ein wirklich toller Film.
3: Mindestens so spannend wie der Wettbewerb ist doch die Entdeckerei in den kleineren, den Nebensektionen, das abseitigere Kino. Was bleibt Ihnen dieses Jahr da im Gedächtnis?
4: Also da bleiben mir ganz viele Sachen im Gedächtnis. Es gibt ja zum einen die Nebenreihe Quinzaine des Réalisateurs. Das ist eine Nebenreihe, die entstanden ist als Kontrapunkt zu Cannes, also die auch gar nicht Teil des offiziellen Programms ist. Und da habe ich eine schottisch-jemenitische Regisseurin getroffen, die einen Film gemacht hat, The Station, die Tankstelle. Der erste Film, der im Grunde mit jemenitischer Beteiligung stattfindet, über eine Gruppe von Frauen, die sich in diesem bürgerkriegsgebeutelten Land behauptet. Das ist so ein mutmachender Film, aber auch ein politischer Film, sehr engagiert. Der sticht heraus. Und was mir aufgefallen ist, ganz viele Filme haben queere Themen. Also 7 von den 22 Wettbewerbsfilmen sind für die Queer Palm nominiert. Das ist so das Pendant zum Teddy auf der Berlinale. Und da sind ganz viele Filme. Das finde ich, ist sehr interessant.
3: Und worüber wird da im südfranzösischen Cannes gerade geredet, wenn mal nicht über Filme?
4: Ja, also wie gesagt, Politik nicht so sehr, oder sagen wir mal Innenpolitik. Interessanterweise gibt es ja ein Thema, das die Runde gemacht hat. Und zwar ist das die Debatte um den Einfluss des rechtsextremen, rechtsnationalen Milliardärs Vincent Bolloré. Das ist ein Milliardär, der systematisch Frankreichs Medien aufkauft, Zeitungen, Radio, Fernsehsender und auch Verlage. Und sein Imperium steht offen im Dienst einer Vereinigung aller politischen Parteien rechts der Mitte. Und da haben 600 Filmschaffende vor diesem Einfluss gewarnt und einen offenen Brief verfasst. Also das ist hier interessant, französische Innenpolitik.
3: Bei den Filmfestspielen von Cannes werden heute Abend die Preise vergeben. Jan Tussing ist für uns dort. Vielen Dank und einen tollen letzten Festivaltag.
4: Dankeschön.
3: 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Und wir gucken fix aufs Wetter in der Region. Die aktuellen Temperaturen 13 bis 15 Grad in Berlin, 11 Grad in Perleberg, 16 Grad in Frankfurt an der Oder. Heute nach schneller Auflösung von Nebelschwaden, die gerade noch unterwegs sind, sonnig. Ein paar Quell- und dünne Schleierwolken werden den Tag über unterwegs sein. Aber es wird sehr sommerlich, bei 27 bis 30 Grad höchstens.
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3: Hier ist Jonas Ziegler.
27: A9 Leipzig Richtung Berlin zwischen Kleinmarzehns und Niemeck steht ein defektes Fahrzeug auf der rechten Spur. Vorsicht auf der B109 im Landkreis Uckermark zwischen Mittenwalde und Kronhorst läuft ein Hund auf der Fahrbahn. Stadtverkehr Berlin in Kreuzberg wird der Karneval der Kulturen gefeiert. Gesperrt sind unter anderem Blücher und Zossener Straße sowie Gitschiner Straße, Tempelhofer und Waterloo-Ufer. Bis Dienstag früh dauern die Sperrungen. Heute findet der Kinderkarneval statt von 12.30 Uhr bis 14 Uhr. Geht's vom Mariannenplatz zum Görlitzer Park. Wegen des Fußballspiels im Olympiastadion heute Abend kommt es vor allem in Charlottenburg und Westend ab dem Nachmittag zu Einschränkungen. Zur S-Bahn Berlin bis Montag Betriebsschluss fahren Busse für die S2 zwischen Blankenfelde und Priesterweg und für die S8 und A46 zwischen Königs Wusterhausen und Grünau.
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27: Um 8 Uhr mit Jonas Ziegler. Bundesaußenminister Wadephul sieht die NATO in einem guten Zustand. Trotz immer wieder irritierender Äußerungen aus Washington seien die USA weiter ein verlässlicher Partner, sagte der CDU-Politiker in den ARD-Tagesthemen. Jonas Valentin Weber.
5: Das Verteidigungsbündnis sei größer und stärker als je zuvor, so Wadephul mit Blick darauf, dass Schweden und Finnland der NATO erst vor kurzem beigetreten sind. Er begrüßte auch die Ankündigung von US-Präsident Trump, 5000 Soldaten nach Polen zu verlegen. Gerade mit Blick auf Russland sei es wichtig, dass die NATO im Osten Präsenz zeige. Zugleich bereiten sich die Europäer laut Wadephul darauf vor, bei möglichen Gesprächen mit Russland eine größere Rolle zu spielen.
27: Bundesfinanzminister Klingbeil zeigt sich bei den anstehenden Reformen offen für Kompromisse. Man sei bereit, aufeinander zuzugehen und Blockaden zu überwinden, sagte der SPD-Chef in der Rheinischen Post. Entscheidend sei, dass die Reformen gerecht gestaltet sind. Bis zur Sommerpause will der Koalitionsausschuss von Union und SPD über zentrale Themen entscheiden. Darunter Steuern, Arbeitsmarkt, Rente und Bürokratieabbau. Die Deutsche Industrie- und Handelskammer senkt ihre Konjunkturprognose für das laufende Jahr. Die Organisation erwartet nur noch ein Wachstum von 0,3%, berichtet die Welt am Sonntag. Dem Blatt liegt vorab die aktuelle Prognose vor. Zum Jahreswechsel war die DIHK noch von 1% Wachstum ausgegangen. Der Krieg im Nahen Osten und die dadurch gestiegenen Energie- und Rohstoffpreise sehe ein Großteil der Betriebe als Geschäftsrisiko. Im US-Bundesstaat Kalifornien haben die Behörden zehntausende Menschen aufgefordert, ihre Häuser zu verlassen. In einer Flugzeugteilefabrik in der Stadt Garden Grove droht ein Tank mit Chemikalien zu explodieren. Aus Los Angeles, Antje Sieb.
6: In dem Tank befinden sich große Mengen Methylmethacrylat, das zur Herstellung von Kunststoff verwendet wird. Bei einer Explosion des Behälters würden giftige Dämpfe frei werden, die Augen, Atemwege und Haut reizen oder Übelkeit verursachen. Bei hohen Konzentrationen sind auch Lungenschäden nicht ausgeschlossen. Die Behörden haben im Umkreis des Tanks die Evakuierung angeordnet.
27: Die deutsche Eishockey-Nationalmannschaft hat bei der WM in der Schweiz den ersten Sieg geholt. Durch ein 6:2 gegen Ungarn wahrt das Team die Chance auf die nächste Runde. Alba Berlin hat im Viertelfinal-Playoff der Basketball-Bundesliga in Vechta mit 82:91 verloren. Soweit die Nachrichten. 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Das Wetter. Heute viel Sonne, lediglich ein paar Quellwolken und trocken, maximal 27 bis 30 Grad. Zurzeit in Berlin-Gatow 17 und in Luckenwalde 12 Grad. Mäßiger Wind aus Süd bis Südwest. Morgen Pfingstsonntag kompakte Quellwolken und nur vereinzelt Schauer bei 23 bis 29 Grad. Die Zeit 8.03 Uhr.
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3: Im Studio Konrad Spremberg. So eine Nachricht ist ein Riesenschreck für Eltern, in dem Fall Eltern mit Kindern an einer Oberschule in Perleberg. Da kam vorgestern ein Brief von der Schulleitung mit der Information, dass an der Schule offenbar ein Amoklauf geplant war. Was über diesen Fall bislang bekannt ist, fasst rbb24-Reporterin Oda Tischewski zusammen.
7: Vor der Friedrich-Gedeke-Oberschule in Perleberg herrscht am Freitagmittag nach Schulschluss zwar Sorge, aber keine Panik.
12: Natürlich, meine Tochter geht

0: Regensburger Bildungsministeriums.
1: Die Schulleitung hatte erfahren, dass Jugendliche offenbar Gewalt gegenüber anderen Jugendlichen angekündigt hatte im Sinne einer Amokdrohung. Die Hinweise waren für sie so deutlich, dass sie sich damit auf dem Meldeweg, der dafür bei uns vorgesehen ist, an das Schulamt gewendet haben und auch die Polizei hinzugezogen hat. Und die haben dann die Ermittlungen aufgenommen.
0: Eine akute Bedrohungslage, so das Bildungsministerium, habe dank der schnellen Reaktion durch die Schule nicht vorgelegen. Die Ermittlungen führt nun die zuständige Staatsanwaltschaft in Neuruppin. Die reagierte am Mittwoch mit drastischen Maßnahmen, teilte sie schriftlich mit.
2: Am 20.05.2026 hat das Amtsgericht Perleberg auf Antrag der Staatsanwaltschaft Neuruppin Haftbefehl gegen zwei jugendliche Beschuldigte aus dem Raum Perleberg wegen des Vorwurfes der Verabredung zu einem Verbrechen im Zusammenhang mit dem Verdacht auf die Planung eines Anschlags an der Friedrich-Gedecke-Oberschule Perleberg erlassen.
0: Minderjährige in Untersuchungshaft zu nehmen, das ist zwar möglich, komme aber sehr selten, nur bei schweren Straftaten vor, erklärt Elvis Jochmann, Berliner Anwalt für Jugendstrafrecht.
3: Man guckt einfach nochmal, kann man irgendwie die Untersuchungshaft vermeiden. In Berlin und Brandenburg gibt es die sogenannten Haftvermeidungsanstalten, die dann eben sozusagen so Einrichtungen der Jugendhilfe sind. Und es ist schwer zu sagen, ob das besser ist als eine Untersuchungshaft oder nicht, aber auf jeden Fall auch dort werden die Kinder dann quasi der Familie entzogen.
0: Warum die Untersuchungshaft in diesem Fall erforderlich war, erklärt sich also vermutlich aus der Schwere des Tatvorwurfs. Wie der genau aussieht, darüber schweigen die Ermittler bislang. Ihre Arbeit ist noch nicht beendet.
4: RBB24-Reporterin Oda Teschewski war das zur offenbar vereitelten Amok-Tat an einer Oberschule in Perleberg im Kreis Prignitz. Sehen wir gerade den Beginn einer neuen NATO. Dieser wohl wichtigste Militärverbund der Welt hat sich jahrzehntelang immer als Verteidigungsbündnis verstanden. Jetzt haben die USA einen neuen Krieg gegen Iran angefangen und fordern, dass die anderen NATO-Staaten wie Deutschland mitmachen, zumindest unterstützen. Ich habe den Eindruck, entweder die NATO verändert sich radikal oder die USA entfremden sich noch weiter. Bin gespannt, wie Wolfgang Ischinger das sieht. Guten Morgen, Herr Ischinger.
5: Guten Morgen.
4: Als Leiter der Münchner Sicherheitskonferenz ist Wolfgang Ischinger Kenner der europäischen Militärpolitik. Früher war er Diplomat und unter anderem deutscher Botschafter in den USA. Herr Ischinger, gestern war NATO-Außenministertreffen und dort hat Marco Rubio aus den USA sich bemüßigt gefühlt, den Europäern sinngemäß zu sagen, wir wollen euch doch nicht bestrafen. Wenn das jetzt die Diskussionsebene ist, wo ist das Vertrauen hin?
6: Naja, also wir haben natürlich in den letzten Monaten mit dieser Trump-Ära sicherlich einen erheblichen Vertrauensverlust erlitten. Das ist, glaube ich, überhaupt gar keine Frage. Die Gründe darin liegen nicht nur in Äußerungen von Donald Trump selbst, sondern auch in den nicht mit den Europäern konsultierten Aktivitäten der USA. Sie haben es ja gerade in dem Beitrag zuvor selbst erwähnt, nicht wahr? Die USA eröffnen einen Krieg im Nahen Osten gegen den Iran und beschweren sich dann hinterher massiv darüber, dass die Europäer sie nicht in angemessener Weise unterstützen. Naja, dieser Krieg oder die Kriegspläne, das amerikanische Vorhaben, das amerikanische Vorgehen war, soweit ich das weiß, und ich glaube, ich weiß das, zu keinem Zeitpunkt im NATO-Rat, das ist das Gremium, das über gemeinsame NATO-Aktivitäten zu entscheiden, besprochen worden. Insoweit sind da, das muss man schon sagen, von amerikanischer Seite wichtige Schritte unterlassen worden. Und deswegen ist der Vorwurf, die Europäer hätten nicht angemessen reagiert. Aus meiner Sicht geht dieser Vorwurf ins Leere. Und das hat natürlich in der Tat zu einem erheblichen Vertrauensverlust, zu Fragen geführt. Kann diese Allianz überhaupt so noch funktionieren? Und ich glaube, darf ich das noch hinzufügen? Ich glaube, man muss auch ein bisschen unterscheiden zwischen dem, was Perzeptionen sind, was Eindrücke sind, was gesagt wird und dem, was Fakt ist. Und Fakt ist natürlich, und das ist auch wichtig, dass wir es festhalten, es sind Stand heute im Mai 2026 immer noch 80.000 oder mehr amerikanische Soldaten auf europäischem Boden. Es sind immer noch amerikanische Nuklearwaffen auf europäischem Boden.

0: Übrigens auch in Deutschland. Also mit anderen Worten, aus der Moskauer Sicht ist es ja nicht so, dass die NATO jetzt plötzlich gar nicht mehr existiert.
1: Aber Herr Ischinger,
0: Das
1: genau
0: muss man
1: da
0: auch
1: würde ich
0: sagen.
1: gerne einmal tiefer einsteigen, denn seit Tagen versuchen alle, die Pläne der USA in Europa zu überblicken, was genau das betrifft. Es geht um tausende Soldatinnen und Soldaten, die, so hört man, mal aus Deutschland abgezogen, mal nach Polen verlegt werden sollen. Manchmal klingt es, als kämen sogar neue US-Truppen nach Osteuropa. Und während sich offenbar viele hier schwer tun, das Vorgehen der USA überhaupt zu verstehen, sagt der deutsche Außenminister, Zitat, das irritiert uns überhaupt nicht. Herr Ischinger, sind Sie irritiert?
0: Naja, also ich kann nachvollziehen, dass man diese Irritation, aus meiner Sicht sind es schon Irritationen, dass man die herunterspielt, weil tatsächlich es so zu sein scheint, dass in Washington die linke Hand manchmal auch nicht genau weiß in diesen Stunden und Monaten, was die rechte Hand tut. Es werden Truppenreduzierungen angekündigt. Dann teilt der amerikanische Präsident höchstpersönlich mit, dass er ein weiteres Truppenkontingent nach Polen entsenden lässt und so weiter. Es entsteht also Verwirrung. Und vielleicht ist es tatsächlich die elegante Methode, das einfach abzutun. Aber wir müssen natürlich zur Kenntnis nehmen, dass der amerikanische Partner hier Signale sendet, selbst wenn wir sagen, wir sind nicht irritiert, uns stört das gar nicht weiter, ist die entscheidende Frage, was für Signale kommen denn auf russischer Seite an? Die NATO soll ja Russland abschrecken von weiteren Versuchen, mit militärischen Mitteln, in Europa eigene Ziele
1: Aber
0: durchzusetzen.
1: wirkt das
0: Und da habe
1: abschreckend auf
0: ich denn
1: Russland, wenn, wie ich daraus höre, auch Sie nicht ganz verstehen, wie es gemeint ist, was aus den USA kommt? Kann das nach einer schlagkräftigen, überzeugenden Gegenwehr aussehen für den Fall der Fälle?
0: Naja, das ist genau der Punkt. Da habe ich eben auch Zweifel, ob das Signal, was da in Moskau ankommt, nicht ein Signal ist, dass das sinngemäß etwa lautet, die USA sind dabei, sich doch Schritt für Schritt, peu à peu, eher aus Europa zurückzuziehen, ihre Präsenz zu reduzieren. Und das kann in Moskau ja eigentlich nur als eine positive Nachricht gewertet werden. Und das würde ich angesichts der Tatsache, dass wir einen russischen Angriffskrieg in Europa haben, in der Ukraine, würde ich das für nicht hilfreich halten. Denn eigentlich brauchen wir in diesem Augenblick eine geschlossene Mitteilung an die russische Seite der gesamten Allianz der USA und der europäischen Partner. Wir werden euch es nicht erlauben, diesen illegalen Angriffskrieg in der Ukraine erfolgreich zu beenden, indem ihr die Ukraine sozusagen wieder zum Vasallen Russlands macht. Das muss ja eigentlich die Botschaft sein. Ich bin nicht sicher, ob diese Botschaft angesichts der Vorkommnisse, über die wir hier sprechen, tatsächlich in Moskau ankommt. Insoweit ist das nicht hilfreich, um endlich Russland an den Verhandlungstisch zu zwingen, um diesen Krieg zu beenden.
1: Herr Ischinger, ich danke Ihnen für die Einschätzung.
0: Danke Ihnen.
1: Zum Zustand der NATO am Morgen nach dem NATO-Treffen in Schweden und den Signalen, die von ihr gerade ausgehen, war das Wolfgang Ischinger, Vorsitzender der Münchner Sicherheitskonferenz.
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1: Die deutsche Fußballsaison, sie hat einen traditionellen Ort für den Abschluss, fürs Finale vom DFB-Pokal, das Berliner Olympiastadion, wo heute Abend der FC Bayern München gegen den VfB Stuttgart spielt. Und für die favorisierten Bayern geht's um Titel Nummer 2, für Stuttgart um den zweiten Pokalerfolg nacheinander. Jens-Jörg Rieck wird die Partie kommentieren. FC Bayern versus VfB Stuttgart, wird das ein großes Finale? Hier ist seine Einschätzung vorab.
3: Unbedingt. Mehr Spektakel geht nicht. Es sind die zwei Torfabriken der Liga. Die Bayern, die gerade in der Liga einen historischen Torrekord von 122 Treffern aufgestellt haben, kommen mit Harry King Kane, der sich mit 36, unglaublichen 36 Toren, zum dritten Mal in Folge die Torjägerkanone geholt hat und treffen jetzt im Finale auf die Nummer 2 in Sachen Tore, den VfB. Und nicht zu vergessen, es ist spielerisch das Beste, was Deutschland derzeit zu bieten hat. Beide Teams wollen den Ball und sie können auch was damit anfangen. Es gibt Weltstars, 5-Sterne-Technik und hoffentlich eine wilde Jagd. In dem Finale ist alles drin, was ich sehen will.
1: Was sagt denn die Pokalstatistik für diesen Gipfel voraus, wenn man so möchte? Nochmal unser Kommentator.
3: Tja, wenn es danach geht, dann kann der VfB gleich im Hotel bleiben. 20 Pokalsiegen der Bayern stehen gerade mal 4 der Schwaben gegenüber. Heute trifft man sich bereits zum dritten Mal im Endspiel. Die beiden bisherigen Duelle, 1986 und 2013, gingen an den Rekordmeister. Und noch trister ist die Gesamtbilanz. In insgesamt 10 Pokalduellen gab es überhaupt nur einen einzigen Sieg für den VfB. Und den Termin kann man sich auch ganz leicht merken, denn es war der Tag, als hier in Berlin die Mauer fiel, der 9. November 1989. Und das ist nun ehrlicherweise allerdings auch schon ein bisschen her.
1: Da kommen heute viele aus dem Süden angereist. Welches der beiden Teams, VfB Stuttgart oder FC Bayern München, hat eigentlich die größere Beziehung zum Ort des Finales hier zu Berlin?
3: Also da gehen die Punkte ganz klar zum VfB oder wie man hier sagen würde, Alter, sind es viele Schwaben hier. Es gibt gerade in den angesagten Bezirken eine wirklich große schwäbische Community und da sind ja nicht nur die hippen Neuberliner aus dem Ländle, auch im Verein gibt's viele, viele Wurzeln. Sportvorstand Wohlgemut, Ersatzkeeper Bredlow, Verteidiger Mittelstädt, allesamt gebürtige Berliner. Und dann ist da natürlich auch noch Sebastian Hoeneß. Der ist zwar in München geboren, aber hat viele Jahre für die zweite von Hertha gespielt. Und er hat hier in Berlin, damals bei Hertha Zehlendorf, auch seine ziemlich beeindruckende Trainerkarriere begonnen, die ihn, aber das ist jetzt schon wieder eine andere Geschichte, irgendwann, aber ziemlich sicher, auch mal Chefcoach bei den Bayern werden lässt.
1: Das sagt DFB-Pokalreporter Jens-Jörg Rieck. Ich glaube, hier in Berlin wird dem mit viel Gelassenheit entgegengeblickt, dem Besuch aus dem Süden. Anstoß im Olympiastadion ist 20 Uhr live und komplett zu hören im rbb24 Inforadio und auch in der Sportschau-App. Und schon vorher gibt es Pokal satt. Es ist der Tag der Amateure und das heißt, es werden die jeweiligen Landespokalsieger ermittelt. In Brandenburg ist das Endspiel Energie Cottbus gegen Fünftligist VfB Krieschow und das Berliner Finale heißt VSG Altglienicke gegen den BFC Dynamo. Anstoß ist um 11.30 Uhr. Sie können beide Partien jeweils im Livestream hören oder sehen auch auf rbb24.de, Entschuldigung, oder in einer Konferenz im Ersten.
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1: Wir wollen kurz auf eine politische Bewegung blicken. Eine Bewegung, die sich ziemlich offen mit der Hamas solidarisiert und den Terror gegen Israel zum Teil verherrlicht. Teile der politischen Linken haben sich offenbar dieser Bewegung verschrieben, sagt der Journalist Nicholas Potter und nennt den Ausschnitt des Spektrums neue autoritäre Linke.
8: bestimmten Aktivisten und Gruppen, die einerseits einen klaren Absolutheitsanspruch haben, beziehungsweise ein ja sehr eindeutiges Weltbild von Gut gegen Böse vermitteln, und alle, die nicht zum eigenen Lager zugerechnet werden, gelten als Feinde, die bekämpft werden müssen. Seit dem 7. Oktober, also seit dem Hamas-Angriff auf Israel und den darauf folgenden Krieg in Gaza, stelle ich eine Bewunderung für terroristische Organisationen wie die Hamas, aber auch die Hisbollah in dieser Szene fest. Das macht mir große Sorgen.
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1: Mit Jonas Ziegler.
9: A9 Leipzig Richtung Berlin zwischen Kleinmarzehns und Niemeck steht noch immer ein defektes Fahrzeug auf der rechten Spur. A10 westlicher Berliner Ring Richtung Dreieck Werder zwischen Leest und Vöben Behinderungen nach einem Unfall. In Richtung Dreieck Havelland stockender Verkehr zwischen Großkreuz und Vöben an einer Baustelle 10 Minuten. Stadtverkehr Berlin. In Kreuzberg wird der Karneval der Kulturen gefeiert. Gesperrt sind unter anderem Blücher und Zossener Straße sowie Gitschiner Straße, Tempelhofer und Waterloo-Ufer bis Dienstag früh. In Mitte findet die Staatsoper für alle statt. Der Boulevard unter den Linden wird von 16 bis 21 Uhr zwischen Friedrichstraße und Spandauer Straße voll gesperrt.
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9: Um 8.20 Uhr. Die NATO ist nach Einschätzung von Bundesaußenminister Wade voll weiter handlungsfähig und stark. Die USA blieben ein verlässlicher Partner, sagte Wadefuhl in der ARD. Zuletzt hatte der Truppenabzug der Vereinigten Staaten aus Europa zu Spannungen geführt. Wadefuhl äußerte sich nach einem Treffen mit seinen NATO-Kollegen im schwedischen Helsingborg. Die Teilnehmer seien sich einig gewesen, dass Europa künftig mehr Verantwortung übernehmen müsse, so der CDU-Politiker. Bundesfinanzminister Klingbeil zeigt sich bei den anstehenden Reformen offen für Kompromisse. Man sei bereit, aufeinander zuzugehen und Blockaden zu überwinden, sagte der SPD-Chef in der Rheinischen Post. Für seine Partei sei dabei entscheidend, dass die Reformen gerecht gestaltet sind. Bis zur Sommerpause will der Koalitionsausschuss von Union und SPD über zentrale Themen entscheiden. Darunter Steuern, Arbeitsmarkt, Rente und Bürokratieabbau. Bei einer Gasexplosion in einer chinesischen Kohlemine sind mindestens 82 Menschen gestorben. Laut lokalen Behörden werden außerdem Dutzende Arbeiter vermisst. Zum Zeitpunkt des Unglücks waren etwa 250 Mitarbeiter unter Tage. Was die Explosion im Norden Chinas verursacht hat, ist noch unklar. Bundespräsident Steinmeier ruft dazu auf, sich für das Gelingen der Demokratie einzusetzen. Anlass ist der Tag des Grundgesetzes. Heute vor 77 Jahren ist es als Verfassung in Kraft getreten. Hauptstadtkorrespondentin Lissy Kaufmann.
10: Bundespräsident Steinmeier fordert von den Menschen in Deutschland, sich aktiv für die Demokratie zu engagieren. Die freiheitliche demokratische Ordnung lebe vom Beitrag jedes Einzelnen und vom Engagement in der Gesellschaft, so Steinmeier. Das Grundgesetz sei zwar eine Errungenschaft, Demokratie sei aber keine Kopfsache. Steinmeier sagte wörtlich, Demokratie brauche Arme und Beine, also Menschen, die sich einmischten.
9: In Berlin-Kreuzberg sind am Abend erneut Schüsse gefallen. In der Naunienstraße hat ein Unbekannter kurz vor 21 Uhr auf einen Mann geschossen. Nach Angaben der Polizei wurde das Opfer verletzt, schwebt aber nicht in Lebensgefahr. Rettungskräfte brachten den Mann in ein Krankenhaus. Erst vorgestern hatten unbekannte Täter in Kreuzberg von einem Motorroller aus mehrfach auf ein fahrendes Auto geschossen. Die deutsche Eishockey-Nationalmannschaft hat bei der WM in der Schweiz den ersten Sieg geholt. Durch ein 6:2 gegen Ungarn wahrt das Team die Chance auf die nächste Runde. Alba Berlin hat im Viertelfinal-Playoff der Basketball-Bundesliga in Vechta mit 82:91 verloren. Damit liegt Alba in der Serie mit 1:2 zurück. Soweit die Nachrichten. 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Das Wetter. Heute nach Nebelauflösung viel Sonne, lediglich ein paar Quellwolken und trocken, maximal 27 bis 30 Grad. Zurzeit in Berlin-Gatow 17 und in Luckenwalde 12 Grad. Mäßiger Wind aus Süd bis Südwest. Morgen kompakte Quellwolken und nur vereinzelt Schauer, 23 bis 29 Grad. Die Zeit 8.24 Uhr.
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1: Mit Konrad Spremberg. Die Wettervorhersage ist hervorragend für morgen, den Sonntag, wie bestellt zum 30. Geburtstag des Karnevals der Kulturen in Berlin. Fast kein Regen, sommerliche Temperaturen sind angesagt, es dürfte richtig voll werden, wenn der traditionelle Umzug in Berlin startet. Oder wird das fast schon zu heiß? Anna-Maria Seifert ist eine der beiden Leiterinnen dieses Berliner Großevents Karneval der Kulturen. Ich habe sie gestern mitten in den Vorbereitungen am Telefon erwischt und da habe ich sie zuerst gefragt, welches Wetter für den Karneval der Kulturen eigentlich perfekt ist.
11: Auch im Regen kann man einen schönen Karneval haben, aber natürlich haben wir jetzt wirklich tolles Kaiserwetter, 28 Grad. Wir sind gut vorbereitet. Sicherheit ist am Start. Die Johanniter sind natürlich am Start und helfen. Beim Fest gibt es auch ein Awareness-Team. Wir haben Wasserstellen beim Umzug, so dass man sich auch kostenlos Wasser mitnehmen kann. Einfach die eigene Trinkflasche mitnehmen. Da gibt es mehrere Stationen, wo man sozusagen trinken kann. Also wir sind gut vorbereitet. Wir freuen uns.
1: Es gibt so viele ehrenamtliche Künstlerinnen, Tanzgruppen, die nun bei bestem Wetter unterwegs sein werden. Und es fließen jetzt seit 30 Jahren so viel Zeit und Engagement in dieses Vielfaltsfest. Während andere Großevents mit Ursprung in den 90er Jahren nicht durchgehalten haben, siehe Love Parade. Warum hält beim Karneval die Energie?
11: Der Karneval ist ein ganz, ganz faszinierender Kosmos oder sagen wir ein Mycelium, wo man auch sagen kann, dass die Karnevalisten sozusagen auch schon in die dritte Generation gehen. Das wird also sozusagen in die Wiege gelegt teilweise. Deswegen hält sich das natürlich auch und wir gehen für die gleichen Werte noch auf die Straße, nämlich gegen Rassismus und gegen Diskriminierung. Und das betrifft uns leider immer noch. Deswegen gehen wir auf die Straße und deswegen hält sich natürlich auch das Engagement. Aber wir sind für jeden auch dankbar. Das sind mittlerweile 5000 ehrenamtliche Teilnehmer, die da jedes Jahr auf die Straße gehen. Viele alte Gesichter, aber auch viele neue Gesichter. Das ist wunderschön. Da kommen auch immer neue Länder oder Folkloregruppen dazu. Das ist sehr, sehr schön.
1: Das klingt, als würde es auch dieses Jahr ein Karneval der Kulturen mit viel Energie. Aber es fehlt was anderes und das ist Geld. Sie sammeln zum ersten Mal Spenden von Besucherinnen und Besuchern, um eine Finanzlücke zu füllen. Um die 70.000 Euro fehlen ihnen. Wie wird das aussehen? Sind Sie mit Sammelbüchsen unterwegs?
11: Absolut. Interessanterweise laufe ich gerade übers Fest und mache genau das und sammle Geld. Es ist auch so, ich möchte mich einmal bei über 700 SpenderInnen bedanken, die jetzt schon fast 15.000 Euro zusammengesammelt haben. Das ist ein tolles Engagement und wir hoffen über die 4 Tage, dass wir in unseren kleinen Donation-Boxen noch mehr Geld finden dürfen. Und daher kommen Sie vorbei, spenden Sie gerne 1-2 Euro, wir würden uns sehr freuen.
1: Der wichtigste Geldgeber für dieses Fest ist ja eigentlich der Senat, gibt knappe 1,5 Millionen Euro auch dieses Jahr. Das will er im nächsten Jahr wieder so machen, aber eben die gleiche Summe geben und nicht mehr Geld, während Sie als Organisationsteam aber sagen, die Kosten für den Karneval würden pro Jahr um 5% steigen. Heißt das, Spenden sammeln wird jetzt normal und wird auch nächstes Jahr nötig sein?
11: Wir werden sicherlich Gespräche führen nach dem Karneval der Kulturen. Und können in dem Sinne noch keine Aussage treffen, sozusagen wie es weitergeht. Nach dem Karneval ist vor dem Karneval. Aber auch da, also es ist eng. Wir haben es alle mitbekommen. Und wie das in den kommenden Jahren weitergeht, diese Unterhaltung müssen wir wirklich danach führen.
1: Heißt das, der Karneval der Kulturen 2027 ist in Gefahr? Oder geht es am Ende um die Frage der Spenden jetzt nur?
11: Dazu würde ich zum jetzigen Zeitpunkt keine Aussage treffen wollen.
1: Ein Beispiel, vielleicht um es noch konkret zu machen, was viel Geld kostet für so ein großes Event, wie Sie es da organisieren, sind zum Beispiel Toiletten und Müllabfuhr. Das gab letztes Jahr auch ein bisschen schlechte Stimmung, wegen zum Teil zu vielen Wildpinklern, viel Abfall auf den Straßen. Werden Sie da dieses Jahr was verbessern dran?
11: Wir haben doppelt so viele Toiletten aufgestellt als im letzten Jahr. Wir haben ein Mülltrennungskonzept. Wir haben natürlich wahnsinnig viele Reinigungskräfte auf der Straße. Auch die Alba reinigt sofort nach. Danach werden wir einen Cleanup-Day machen. Den haben wir auch letztes Jahr schon gemacht, sodass wir wirklich in jedem Strauch nochmal nach Müll suchen. Es gibt viele Verbesserungen innerhalb dieses Konzeptes. Das kann ich zum jetzigen Zeitpunkt sagen.
1: Der Karnevalsumzug wird auch dieses Jahr nicht durch Kreuzberg führen, so wie schon letztes Jahr wegen der Baustelle an der Gneisenaustraße. Stattdessen wieder Friedrichshain und Mitte. Früher war ja Karneval der Kulturen ohne Kreuzberg kaum denkbar. Wollen Sie jetzt überhaupt noch zurück inzwischen?
11: Also die Gruppen haben eine klare Aussage dazu getroffen, dass sie natürlich gerne wieder nach Kreuzberg gehen würden. Aktuell bauen dort aber die Wasserbetriebe und auch die BVG unterirdisch und wir wissen nicht genau, wann und ob es möglich ist.
1: Aber offensichtlich geht es Ihnen auch in Friedrichshain ganz gut.
11: Ehrlich gesagt war das ein sehr schöner Umzug letztes Jahr. Wir freuen uns auch auf dieses Jahr und hoffen, dass der Kiez uns auch annimmt. Wir kriegen auch durchaus viel positives Feedback und freuen uns auf den Umzug.
1: Anna-Maria Seifert ist eine der Leiterinnen des Karnevals der Kulturen in Berlin. Der läuft seit gestern und endet morgen mit dem großen Umzug in Friedrichshain und ein bisschen auch in Mitte. Eine Wohnung in Berlin zu finden, kann sich fast wie ein Sechser im Lotto anfühlen. Vor allem auch für Menschen, die aus irgendwelchen Gründen nicht für die idealen Mieter und Mieterinnen gehalten werden. Zum Beispiel, weil sie wegen psychischer Erkrankungen Schwierigkeiten auf der Suche haben oder ganz anderer Grund, weil sie im Gefängnis mal waren oder weil sie einfach Schulden haben. Philipp Barenberg aus der RBB-Redaktion Gesellschaft und Religion hat im Stadtteil Kreuzberg die ambulante Wohnhilfe des Evangelischen Jugend- und Fürsorgewerks besucht. Sie hilft genau denen, die bei der Wohnungssuche durchs Raster zu fallen drohen.
12: Für Menschen mit wenig Geld, Fluchtgeschichte oder mentalen Problemen sinken die Chancen auf bezahlbaren Wohnraum immer weiter. Herr Mika weiß, was die Zahlen in der Realität bedeuten. Der 41-Jährige ist seit 2023 im betreuten Einzelwohnen der ambulanten Wohnhilfe des Evangelischen Jugend- und Fürsorgewerks in Kreuzberg untergekommen.
13: Ich hatte vorher in einer WG gewohnt, da hatte ich keinen Untermietvertrag, auch wenn ich immer wieder gefragt hatte. Da wollte ich auch schon raus deswegen und dann ist mein Mitbewohner gestorben, der war nämlich schon ein bisschen älter. Und da musste ich sehr kurzfristig aus der Wohnung raus und dann war ich erstmal ein paar Monate im Wohnheim, bis hier die Wohnung fertig war, weil das Haus, der gerade neu gebaut wurde. Ja, und da bin ich dann in die Hilfe so reingekommen.
12: Im orangefarbenen Neubau, Campus Ohlauer Straße, in der Nähe des Görlitzer Parks, fand er eine vorübergehende Unterkunft und soziale Beratung. Die Räumlichkeiten der ambulanten Wohnhilfe und 60 geförderte Mietwohnungen sind Teil des Wohnprojekts. Michaela Steinebrunner leitet die ambulante Wohnhilfe und erlebt in ihrer täglichen Arbeit mit den Klientinnen und Klienten, welche Schicksale hinter der Wohnungslosigkeit stehen. Viele Menschen seien in eine Situation geraten, die sie völlig überfordert und hilflos macht.
14: Ich öffne meine Postlicht, ich verstehe sie auch nicht, ja, was will ein Amt von mir? Und bei vielen geht es auch darum, sozusagen die Ansprüche, die man hat, gegenüber dem Sozialstaat durchzusetzen. Und dann gibt's halt diese individuellen, ne, ob jetzt einer eine Suchterkrankung hat oder eine depressive Verstimmung mit Antriebslosigkeit.
12: Bei der ambulanten Wohnhilfe bekommen sie Schuldnerberatung, rechtlichen Beistand und Hilfe bei der Wohnungssuche. Doch die ist zu einem Glücksspiel geworden. Zwar gibt es einen sogenannten geschützten Wohnungsmarkt für akut von Obdachlosigkeit bedrohte Menschen. Dort haben das Landesamt für Gesundheit und Soziales, die Berliner Bezirksämter und Wohnungsunternehmen einen Pool von 1350 Wohnungen reserviert. Doch das ist nur ein Tropfen auf den heißen Stein. Mika findet das Vergabeverfahren per Los sehr frustrierend.
13: Weil es einfach zu viele sind. Und da dann einfach Glück zu haben, das ist wie Lotto spielen, fühlt sich das an.
12: Die Lage auf dem Wohnungsmarkt spitzt sich immer weiter zu. Eine Entwicklung, die Michaela Steinebrunner große Sorgen bereitet.
14: Dass es wirklich jeden treffen kann. Die Wohnungslosigkeit ist, glaube ich, schon auch in der Mittelschicht angekommen, dass Familien auf beengtem Wohnraum wohnen, weil sie innerstädtisch und auch außerhalb vom Ring keine bezahlbare Wohnung mehr finden.
12: Herr Mika wünscht sich für die Zukunft,
13: dass wirklich die Leute wieder eine Perspektive haben, weil ich kenne da auch viele, die gerne von der Straße einfach runter wollen, denen ich dann auch sage, hey, da und da kannst du dich melden. Die können dir da besser helfen als ich. Die kennen sich aus, die haben Kontakte. Das sind Leute, die wollen in ihrem Leben noch was machen. Denen macht das auch keinen Spaß, auf der Straße zu leben. Hat es mir damals auch nicht.
12: Michaela Steinebrunners Einschätzung ist deutlich.
14: Ich glaube, Wohnungslosigkeit ist die zentrale soziale Frage der Zukunft.
1: Das war unser Reporter Philipp Barenberg. Und um die Unterbringung speziell von geflüchteten Menschen wird es morgen sehr ausführlich hier im Programm gehen, ab 12.33 Uhr in unserer Sendung Leben. Sie hören das rbb24 Inforadio, 8.33 Uhr jetzt. In Deutschland kennen alle diesen Anstecker, rund, gelb, mit drei schwarzen Punkten darin. Wenn jemand den Sticker an der Jacke hat, dann ist klar, diese Person ist sehbehindert oder blind und könnte zum Beispiel in Bus und Bahn einen Sitzplatz gebrauchen oder einen stabilen Ort zum Stehen. In London gibt es von den dortigen Verkehrsbetrieben auch einen sehr populären Anstecker. Der ist allerdings für eine ganz andere Gruppe von Menschen, wie Sie jetzt von unserer Korrespondentin Valerie Krall hören.
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15: Der Gedanke kam mir circa 2 Stunden, nachdem ich herausgefunden hatte, dass ich schwanger bin. Jetzt kann ich mir einen Baby-on-Board-Anstecker holen. In Deutschland sagt einem das jetzt wohl nichts, aber in London sind die kleinen blauen Anstecker für Schwangere fast schon sowas wie ein Statussymbol. Das Konzept ist ziemlich simpel. Man bestellt sich über ein Online-Formular einen Anstecker, der kommt nach 1-2 Tagen in der Post an und dann kann man ihn sich an die Jacke stecken und tragen, wenn man mit öffentlichen Verkehrsmitteln unterwegs ist. Auf dem Anstecker steht einfach wirklich nur Baby on board und das soll anderen Passagieren sagen, schaut euch doch mal um, wenn sonst kein Sitz mehr frei ist, bietet der Schwangeren doch gern euren Platz an. Ein super Konzept, wie ich finde, vom Londoner Verkehrsbetrieb TfL, das es übrigens auch schon seit 20 Jahren gibt. Am Anfang, muss ich sagen, habe ich mich noch etwas komisch damit gefühlt. Denn gerade in den ersten Monaten sieht man ja nun auch noch kein Bäuchlein und nichts und fragt sich so ein bisschen, darf ich das überhaupt schon nutzen? Aber gerade da hat es mir eigentlich sehr viel geholfen. Denn ich war teilweise über Wochen super müde und dann wirklich immer sehr dankbar, wenn jemand für mich aufgestanden ist. Allerdings klappt es auch nicht immer. In der Rush-Hour in London ist es manchmal nämlich gar nicht so einfach, auf sich aufmerksam zu machen. Geschweige denn, überhaupt erst mal durch die stehenden Passagiere durchzukommen, damit einen jemand auf den Sitzplätzen sehen kann. Und dann kommen die Handys dazu. Viele Pendler starren stur auf ihre Bildschirme und schauen gar nicht wirklich auf, wenn neue Leute einsteigen. Mein Lieblingsmoment mit dem Baby-on-Board-Anstecker war deswegen, als sich jemand anderes um mich gekümmert hat. Eine Frau in meinem Alter stand im Türbereich, sah meinen Anstecker und sagte lautstark ins Abteil hinein, »Excuse me, she's pregnant. Please offer her a seat.« »Entschuldigung, sie ist schwanger. Bitte bieten Sie ihr einen Platz an.« Das war mir dann doch ein bisschen unangenehm. Ich hatte nämlich auch eigentlich nur 2 Stationen zu fahren. Aber es hat geklappt. Und den Platz, den mir ein Herr dann angeboten hat, habe ich auch gern genommen.
1: Eine Geschichte aus dem Leben einer London-Korrespondentin, das war Valerie Krall, über ihre Erfahrungen mit dem Baby-on-Board-Anstecker in Bus und Bahn.
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1: Wenn Eisenbahnschienen immer grüner und grüner werden, dann ist da wohl schon lange kein Zug mehr drüber gefahren. Dann wuchern Gras, Unkraut, vielleicht schon kleine Bäume zwischen den Schwellen. So viele Regionalbahnstrecken in Deutschland sind mal stillgelegt worden, weil sie zu wenig genutzt wurden. Aber immer mehr von denen werden jetzt reaktiviert. Allerdings eher im Westen und Süden Deutschlands. Wirtschaftsreporter Johannes Frevel berichtet.
16: Wenige Fahrgäste, hohe Kosten. In den vergangenen Jahrzehnten wurden rund 15.000 Kilometer Nebenstreckengleise geschlossen. Die Verkehrswende soll die Schiene jedoch nun gegenüber dem Auto wieder stärken. Wegen des Klimawandels wurden die Wirtschaftlichkeitskriterien gelockert und der Bund stellt mehr Geld bereit. Bis 2035 könnten so auf bundesweit schrittweise 900 Kilometern stillgelegter Regionalbahnstrecken wieder erste Züge fahren. Bis Mitte der 2030er Jahre dürften mehr als 50 Strecken reaktiviert werden, resümiert Dirk Pflege vom Bahnverband Allianz pro Schiene.
17: Es gibt endlich mal eine erfreuliche Nachricht für den Bahnverkehr in Deutschland. Die Reaktivierung von Schienenstrecken nimmt Tempo auf, nimmt Fahrt auf. Nach einem völligen Stillstand im Jahre 2023 haben wir eine Aufwärtsentwicklung und das macht Mut und Hoffnung.
16: Am weitesten sind dabei Niedersachsen, Nordrhein-Westfalen und Bayern. Schlusslicht ist demnach Thüringen. In Berlin gibt es nur ein Projekt, die stillgelegte S-Bahn zum historischen Siemens-Standort im Westen der Stadt. Holger Krawinkel ist Reaktivierungsexperte der Allianz pro Schiene und zeigt sich zuversichtlich.
18: Es soll aber eigentlich im Mai 26 der Planfeststellungsbeschluss ergehen und danach soll unmittelbar angefangen werden zu bauen. Wenn das jetzt erfolgt, ist das durchaus realistisch, dass die Siemensbahn bis Ende 29 reaktiviert wird. Da ist ja ein starker Investor Siemens auch dahinter her. Also die Erfahrung zeigt immer, wenn irgendein Akteur wirklich hohes Interesse hat, viel Engagement, dann geht das auch.
16: Wirtschaftlicher Motor hinter der Renaissance von Regionalbahnstrecken im Dornröschenschlaf ist der Bund. Er bezahlt den größten Teil der Baukosten, einen Teil müssen die Länder aber beisteuern. Der Zahlpark, das seit Jahren etwa bei der Heidekrautbahn aus dem Norden Berlins nach Brandenburg.
18: In Berlin hatte für Wilhelmsruh einen Planfeststellungsbeschluss und musste dann zumindest mal pro forma ein bisschen anfangen zu bauen, damit der nicht verfällt. Und zwei Länder tun sich halt immer ein bisschen schwer in der Kooperation und dadurch ist das immer wieder zu Verzögerungen gekommen.
16: Das Förderprogramm ist weitgehend ausgebucht. Gebremst wird die Wiederbelebung alter Regionalbahnstrecken auch von einer anderen Regelung. Den laufenden Bahnbetrieb müssen die Länder selbst finanzieren. Weder die Kassen Berlins noch Brandenburgs sind gut gefüllt.
1: Wirtschaftsreporter Johannes Frevel war das. Gucken wir aufs Wetter. Heute früh noch ein bisschen Nebel draußen, danach viel Sonne, nur wenige dünne Wolken. Es ist trocken und warm bei 27 bis 30 Grad maximal. Die aktuellen Temperaturen: Berlin 15 bis 18 Grad, Potsdam 16 Grad, Cottbus 18 Grad.
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1: Jonas Ziegler.
9: A9 Leipzig Richtung Berlin zwischen Kleinmarzehns und Niemeck steht ein defektes Fahrzeug. A10 westlicher Berliner Ring Richtung Dreieck Werder zwischen Leest und Vöben Behinderungen nach einem Unfall. Richtung Dreieck Havelland stockender Verkehr zwischen Großkreuz und Vöben an einer Baustelle. 10 Minuten Verzögerung. Stadtverkehr Berlin in Kreuzberg wird der Karneval der Kulturen gefeiert. Gesperrt sind unter anderem Blücher und Zossener Straße sowie Gitschiner Straße, Tempelhofer und Waterloo-Ufer bis Dienstag früh. In Mitte findet die Staatsoper für alle statt. Der Boulevard unter den Linden wird von 16 bis 21.30 Uhr zwischen Friedrichstraße und Spandauer Straße voll gesperrt. Und wegen des Fußballspiels im Olympiastadion kommt es ab dem Nachmittag vor allem in Charlottenburg und Westend zu Behinderungen.
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9: Um 8.40 Uhr mit Jonas Ziegler. Guten Morgen. Die NATO ist nach Einschätzung von Bundesaußenminister Wadephul weiter handlungsfähig und stark. Die USA blieben ein verlässlicher Partner, sagte Wadephul in der ARD. Zuletzt hatte der Truppenabzug der Vereinigten Staaten aus Europa zu Spannungen geführt. Wadephul äußerte sich nach einem Treffen mit seinem NATO-Kollegen im schwedischen Helsingborg. Die Teilnehmer seien sich einig gewesen, dass Europa künftig mehr Verantwortung übernehmen müsse, so der CDU-Politiker. Unionsfraktionschef Spahn ist gegen weitere Erhöhungen bei staatlichen Leistungen. Zusätzliche Ausgaben etwa beim BAföG oder beim Bürgergeld seien derzeit nicht möglich, sagte Spahn dem Münchner Merkur. Inken Henkel.
19: Die schlechte wirtschaftliche Lage schlage sich nun auch in den Sozialsystemen und im Bundeshaushalt nieder. Man könne nur so viel Geld ausgeben, wie man auch einnehme, meint Spahn. Im Koalitionsvertrag hatten sich Union und SPD unter anderem auf eine große Novelle des BAföGs geeinigt. Die Wohnkostenpauschale beispielsweise sollte auf 440 Euro pro Monat erhöht werden. Noch Ende April hatte das Bundesforschungsministerium mitgeteilt, dass man sich bei der Finanzierung der Erhöhung einig sei.
9: In einer Flugzeugteilefabrik im US-Bundesstaat Kalifornien droht ein Tank mit Chemikalien zu explodieren. Die Behörden haben eine großflächige Evakuierung angeordnet. In Garden Grove im Großraum Los Angeles wurden zehntausende Menschen aufgefordert, ihre Häuser zu verlassen. In dem Behälter befinden sich große Mengen eines hochgiftigen Stoffes, der Augen- und Atemwege reizen oder schwere Lungenschäden verursachen kann. Spezialkräfte versuchen, den aufgeblähten Tank zu kühlen. In Berlin-Kreuzberg wird heute der Kinderkarneval der Kulturen gefeiert. Mehrere tausend Kinder werden zu dem Kostümumzug erwartet. Britta Notnagel, RBB 24.
20: Die Teilnehmenden wollen unter anderem auf die Unterfinanzierung und die Kürzungen der Kinder- und Jugendarbeit, der Jugendkultur und auf fehlende Räume für junge Leute in der Stadt aufmerksam machen. Los geht es um 12 Uhr mit einer Kundgebung am Mariannenplatz. Dort sollen vor allem Kinder und Jugendliche die Möglichkeit bekommen, ihre Wünsche und Forderungen zu äußern. Im Anschluss an den Umzug beginnt dann um 14 Uhr ein großes Kinder- und Familienfest im Görlitzer Park.
9: Die deutsche Eishockey-Nationalmannschaft hat bei der WM in der Schweiz den ersten Sieg geholt. Durch ein 6:2 gegen Ungarn wahrt das Team die Chance auf die nächste Runde. Alba Berlin hat im Viertelfinal-Playoff der Basketball-Bundesliga in Vechta mit 82:91 verloren. Damit liegen die Berliner in der Serie mit 1:2 zurück. Das Wetter. Heute nach Nebelauflösung viel Sonne, lediglich ein paar Quellwolken und trocken, maximal 27 bis 30 Grad. Zurzeit in Berlin-Steglitz 18 und in Neuruppin 17 Grad. Morgen kompakte Quellwolken und nur vereinzelt Schauer bei 23 bis 29 Grad. Die Zeit 8.43 Uhr.
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1: Konrad Spremberg hier. Grüße Sie, guten Morgen. Manchmal weiß in den USA die rechte Hand nicht, was die linke tut. So hat das vorhin der Ex-Diplomat Wolfgang Ischinger hier im Interview gesagt. Es geht um die Frage, was die USA jetzt mit ihren Soldatinnen und Soldaten in Europa vorhaben. Vorgestern hatte US-Präsident Donald Trump angekündigt, dass er 5000 zusätzliche Soldaten und Soldatinnen nach Polen schicken möchte. Einige Tage vorher hieß es noch, dass 4000, die schon fast auf dem Weg dorthin waren, wieder zurückbeordert worden seien. Und ob die 5000, die jetzt nach Polen kommen, die 5000 sind, die laut Trump aus Deutschland abgezogen werden sollten. Ich habe vielen Politikern zugehört, ich kann es ihnen nicht sagen. Hier zum Beispiel Bundesaußenminister Johann Wadephul gestern Abend in den ARD-Tagesthemen zur Frage, wie ist da die Rechnung?
0: Ich kann Ihnen nur sagen, als deutscher Außenminister begrüße ich jeden NATO-Soldaten, der in Polen stationiert ist, der östlich von uns stationiert ist. Die Gefahr für Europa ist bedauerlicherweise Russland. Wir sehen das in dem Aggressionskrieg gegen die Ukraine. Wir sehen das in vielen Maßnahmen gerade der letzten Tage, die offensichtlich auch auf Russland zurückzuführen sind, die das Baltikum betreffen. Und deswegen brauchen wir NATO-Präsenz. Und deswegen, wenn es so eine Aussage gibt, dann ist das eine gute Aussage. Sie stärkt Polen, sie stärkt die Allianz, sie stärkt die NATO und ist auch gut für Deutschland.
1: Aber wo jetzt genau Soldatinnen und Soldaten herkommen, die nach Polen sollen, das erklärt der Außenminister auch nicht. Bei all dieser Verwirrung, hält Johann Wadephul die USA noch für einen verlässlichen Partner?
0: Klar, es gibt immer wieder Äußerungen, die alle irritieren, auch mich. Das steht ja außer jeder Frage. Aber das, was wir erleben, was wir in NATO-Strukturen erleben, und zwar in zivilen wie in militärischen, was ich im Gespräch mit Marco Rubio, meinem Außenministerkollegen, erlebe, das ist alles verlässlich. Das ist kalkuliert und das ist darauf ausgerichtet, dass wir als Bündnis sehr erfolgreich miteinander sind, dass wir wesentliche Interessen teilen. Nicht jede Maßnahme, nicht jede politische Entscheidung und nicht jede politische Äußerung finden wir richtig, die wir jetzt auch aus Washington hören. Aber wenn ich zusammensitze mit meinen Kolleginnen und Kollegen im NATO-Außenministerrat, dann stelle ich fest, wir gehören zusammen. Das ist das erfolgreichste Verteidigungsbündnis der Welt.
1: Sagt Bundesaußenminister Johann Wadephul von der CDU. Er nennt die NATO größer und stärker als je zuvor. Und heute macht noch eine Person aus den USA Schlagzeilen. Ihr Name ist Tulsi Gabbard, ist vielleicht gar nicht so bekannt. Die ist Geheimdienstkoordinatorin gewesen. Jetzt ist sie das vierte Kabinettsmitglied in der zweiten Amtszeit von Donald Trump, bereits das aus dem Kabinett, aus der Regierung ausscheidet. Was dazu bekannt ist, fasst unser Korrespondent in Washington Samuel Jakisch zusammen.
21: Die Direktorin der US-Geheimdienste, Tulsi Gabbard, hat US-Präsident Donald Trump am Freitag über ihren Rücktritt informiert. Das bestätigte Trump, nachdem mehrere US-Medien darüber berichteten. Als Grund habe Gabbard demnach gegenüber Mitarbeitern benannt, dass ihr Ehemann schwer an Knochenkrebs erkrankt sei. Gabbards letzter Arbeitstag soll der 30. Juni sein. Als koordinierende Direktorin der US-Nachrichtendienste legte Tulsi Gabbard eine hohe Priorität auf innenpolitische Themen. Sie setzte Ressourcen der Geheimdienste im Kampf gegen illegale Grenzübertritte und Einwanderung ein. Außerdem ließ sie mehrere Berichte über die Arbeit der früheren US-Regierungen unter Joe Biden und Barack Obama anfertigen und veröffentlichen. Außenpolitisch gilt Gabbard als Kritikerin von Auslandseinsätzen des US-Militärs. Der Director of National Intelligence ist der ranghöchste Berater des US-Präsidenten und des Nationalen Sicherheitsrates in allen Fragen der Geheimdienste und der nationalen Sicherheit. Das Amt wurde nach den Anschlägen vom 11. September 2001 geschaffen, um die Zusammenarbeit der insgesamt 18 verschiedenen Nachrichtendienstorganisationen in den USA zu verbessern. Ein Nachfolger für den nun vakanten Posten ist noch nicht bekannt.
1: Samuel Jakisch, unser USA-Korrespondent, sagt das. Es ist Pfingsten, da treffen sich traditionell Sudetendeutsche zum Austausch. Zum ersten Mal treffen sie sich direkt in Tschechien in der Stadt Brno. Sudetendeutsche, das sind Angehörige der deutschen Minderheit aus der ehemaligen Tschechoslowakei. Nach dem Zweiten Weltkrieg und den Verbrechen der Nazis sind rund 3 Millionen von ihnen aus dem Land vertrieben worden. Bis heute gibt es in Tschechien relativ weit verbreitete Ressentiments gegen Sudetendeutsche und deswegen hat es vorher auch politischen Protest gegen das Treffen gegeben. Im Bericht von Tschechien-Korrespondentin Marianne Allweis geht es aber jetzt als erstes um die versöhnlichen Zeichen, die zum Auftakt dieses traditionellen Pfingsttreffens der Sudetendeutschen gestern zu hören waren.
3: Herzlich willkommen bei unserem Nachbarschaftstreffen Brünn an einem Tisch.
4: Jako první zde vystoupí folklorní taneční skupina Bömerland z Brazílie.
22: Eine deutsch-böhmische Kindertanzgruppe aus Brasilien eröffnet das Begegnungsfest am Rand der Altstadt von Brünn. Auch nach Südamerika hat es gebürtige Böhmen verschlagen, allerdings freiwillig. Arnold Garmatsch musste als 6-Jähriger sein Elternhaus im böhmischen Riesengebirge verlassen. Dass die sudetendeutsche Landsmannschaft 81 Jahre nach seiner Vertreibung nach Tschechien eingeladen wurde, berührt ihn sehr.
23: Für mich, das geht mir ganz tief, geht mir ins Herz.
22: Dem Hobbymusiker schießen die Tränen in die Augen, als er von ersten Gesprächen mit jungen tschechischen Musikern erzählt. Lange Tische sind aufgebaut, rund 600 Deutsche und Tschechen genießen die Gesellschaft, den Wein und die Musik. Auf dem Mährischen Platz, wo früher das Deutsche Haus stand, das Kulturzentrum der deutschsprachigen Brünner, bis es 1945 von einer Bombe getroffen und abgerissen wurde. Die sogenannten Sudetendeutschen wurden nach der Nazi-Terrorherrschaft und den Kriegsschrecken vertrieben und enteignet, auf Grundlage der Benesch-Dekrete. Auf der anderen Seite des Begegnungsfestes protestieren einige Dutzend Anhänger der nationalen Kleinpartei Tschechien an erster Stelle. Bernd Posselt, der Chef, kämpft seine gesamte Karriere lang gegen die Benesch-Dekrete. Sie wollen ihre Besitztümer immer noch zurückhaben. Posselt hat sich lange dafür eingesetzt, dass sich die Sudetendeutschen 2015 eindeutig von Rückgewinnungsforderungen distanziert haben. Die NS-Verbrechen hat er auch in Brünn wieder als die schlimmsten der Geschichte verurteilt. Er sitzt nur wenige Meter entfernt an einem Tisch, abgeschirmt von Sicherheitskräften. Vereinzelte Demonstranten ziehen mit Sudeten- oder Posselt-feindlichen Plakaten vorbei. Mal kommt es zu Gesprächen, mal zu hitzigen, meist bleibt es friedlich. Die Angriffe seien die Minderheit, findet Posselt.
24: 2/3 der E-Mails, die ich bekomme seit einigen Wochen, sind absolut positiv. Wir entschuldigen uns für unsere Politiker, die sind nationalistisch. Machen Sie sich nichts draus, kommen Sie. Der Staatspräsident, der Senatspräsident, alle prodemokratischen und proeuropäischen Parteien im Parlament auch sind auf unserer Seite.
22: Auch vor dem Brünner Messegelände demonstrieren rund 200 Menschen gegen den ersten sudetendeutschen Tag in Tschechien. Organisiert von Kommunisten und kleinen rechten Gruppen. Die haben auch in den vergangenen Jahren gegen tschechisch-deutsche Versöhnungsaktionen protestiert. Sonst ist davon in der Stadt nichts zu sehen oder hören. Diskutiert wird freundlich.
1: Unsere Korrespondentin in Tschechien sagt das, Marianne Allweis. Das Pfingsttreffen der Sudetendeutschen läuft noch bis Montag in Brünn. Wenn der Klimawandel zur Klimakrise wird, dann zum Beispiel, weil er Lebensräume verändert, weltweit und zum Teil schneller als viele Arten sich anpassen können. Und angesichts steigender Temperaturen, längerer Dürreperioden oder zu wenig Wasser an bestimmten Orten, stellt sich die Biologie eine sehr große Frage. Kann die Evolution, die Entwicklung der Arten mit all dem Schritt halten? Ein internationales Forscherteam hat das jetzt untersucht. Mit welchen Ergebnissen, hören Sie jetzt von Stefan Hübner aus der ARD-Klimaredaktion.
25: Evolution, das klingt nach langsamen Veränderungen über ganze Erdzeitalter hinweg. Doch eine neue Studie zeigt, Evolution kann auch im Zeitraffer stattfinden. Im Zentrum steht eine unscheinbare Pflanze, die Ackerschmalwand, wissenschaftlich Arabidopsis thaliana. Ein Modellorganismus der Pflanzenforschung, genetisch extrem gut untersucht. Und dabei sieht die Verwandte von Weißkohl und Radieschen eher wie ein Unkraut aus.
26: Ja, es ist tatsächlich eine sehr kleine Pflanze, sehr unscheinbar, wächst auch oft zwischen Steine am Gehsteig.
5: und wird wahrscheinlich meistens übersehen,
25: sagt der niederländische Ökologe Niek Schepens. Er arbeitet an der Universität Frankfurt. Zusammen mit Kolleginnen und Kollegen aus Europa und Nordamerika hat er ein weltweites Experiment aufgebaut. An 30 Standorten von Europa über den Nahen Osten bis nach Nordamerika wurde überall Ackerschmalwandsamen ausgesät. Das Ziel?
5: Wir haben da eigentlich geschaut, wie Evolution stattfindet, Schritt für Schritt, also Jahr nach Jahr. Die Ackerschmalwand ist eine einjährige Pflanze und jedes Jahr haben wir also wieder neue Nachkommen vor uns.
25: Und untersucht man deren Gene, dann zeigt sich, Anpassung an den Klimawandel ist möglich. So gab es beispielsweise Populationen, die innerhalb weniger Jahre ihre Blütezeit an die veränderten Bedingungen anpassten oder die toleranter gegenüber Trockenheit wurden.
5: Das kleine Pflänzchen ist eigentlich erstaunlich anpassungsfähig und das war auch eine der Hauptbefunde unserer Studie, dass die Evolution sehr rasch vonstatten gehen kann. Also wir haben von Jahr zu Jahr sehr große Veränderungen in den Genen gesehen. Und wir konnten auch bestätigen, dass diese Veränderungen in den Genvarianten zur Anpassung beigetragen hat.
25: Doch die Studie zeigt auch die Härte des Klimawandels. Sie erschwerte vor allem Ackerschmalwandpopulationen das Überleben, die an besonders heißen und trockenen Standorten wuchsen, so Niek Schepens.
5: Trotz hoher genetischer Vielfalt starben diese Populationen aus. Die extreme Umweltbedingungen haben zuerst zu einem starken Kollaps der Population geführt, woraus diese sich nicht mehr retten konnte.
25: Damit wird das Experiment zu einem ersten genetisch fundierten Modell dafür, wie sich Pflanzen in verschiedenen Teilen der Erde an den Klimawandel anpassen oder an ihm scheitern. Neben Anpassung spielen dabei auch Zufallsprozesse eine Rolle. Sie können die Häufigkeit bestimmter Gene verschieben und Populationen zusätzlich destabilisieren. Gleichzeitig zeigt sich aber auch, die evolutionäre Anpassung, sie verläuft zumindest bei der Ackerschmalwand nicht chaotisch.
5: Also was wir auch gefunden haben, ist, dass an Standorten mit ähnlichem Klima auch die Evolution ähnlich verlaufen ist. Der evolutionäre Prozess wäre damit sozusagen teilweise vorhersagbar.
25: In künftigen Untersuchungen gilt es nun auch an anderen Pflanzenarten zu erforschen, ob sie sich ähnlich gut und schnell an den Klimawandel anpassen können wie die einjährige Ackerpflanze, Bäume etwa oder mehrjährige Stauden. Am Ende wird Schritt für Schritt immer umfassender klar werden, wer sich mit dem Klimawandel schnell genug mitverändern kann.
1: Das war ARD-Klimareporter Stefan Hübner über die Ergebnisse einer neuen Studie zur Evolution.
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1: Und das war gestern ein richtiges Highlight für viele Ukrainerinnen und Ukrainer in der Diaspora in Berlin. Das Konzert von T-Fest, das ist ein Rapper, zählt zu den wichtigsten Stimmen der russischsprachigen Rap-Szene und hat gestern Abend sein einziges Deutschlandkonzert gespielt. Wie das Konzert und auch die Stimmung waren, beschreibt unser Konzertreporter Kaiser Lander.
6: Stadionatmosphäre bereits eine Stunde vor Auftakt in der ausverkauften Uber Eats Music Hall. Die Gen Z-Fans halten sich mit Fangesängen bei Laune, kreischen und rufen nach T-Fest. Kurz gesagt, hier brennt die Luft, noch lange bevor der Rapper selbst zündet und die Bühne betritt. Doch der 29-Jährige lässt sich Zeit. Mehr als eine halbe Stunde verspätet betritt er die Bühne zu einem Hafen-Intro, das ein wenig nach Handyklingelton klingt. Die Bühne ragt mehrere Meter hoch in die Halle. Unter der Plattform leuchten blaue Bühnenlichter in die Menge. T-Fest geht in Jogginganzug, Jacke und schwarze Hose auf und ab, trägt Sonnenbrille, seine Glatze glänzt im Rampenlicht. Er zeigt mit ausgestrecktem Arm ins Publikum, wippt lässig in den Knien zum Beat des Schlagzeugers. Der Keyboarder spielt tiefe Synthesizer-Basslinien, verträumt melancholische Akkorde, eine Atmosphäre wie in einem Late-Night-Jazz-Café mit einer gehörigen Portion Bass. Rap-Songs mehr fürs Herz als ein brachialer Kraftakt. Dazu spielt ein Gitarrist kurze Soli. Wer die Show komplett verstehen will, braucht allerdings gute Russischkenntnisse. Viele Fans sprechen die Sprache, aber ohnehin können die Songs textsicher mitsingen. Unzählige Handykameras filmen die Show. Aus allen Ecken des Saals sind kreischende Stimmen zu hören. Nach Oldschool-Hip-Hop-Manier wippen einige Fans mit den Händen auf und ab. Feuerfontänen schießen aus 6 Kanonen vor der Bühne. Die Hitze ist selbst auf den Rängen zu spüren. Nach rund einer halben Stunde bildet sich plötzlich ein Kreis mitten im Publikum. Kurz darauf setzt eine elektronische Bassdrum ein, Pogo und ein abrupter Stimmungswechsel. Kniefest trommelt jetzt auf einer Tom. Der Keyboarder spielt ein atemberaubendes Arpeggio, als würden wir mit dem Fahrstuhl aus dem Hip-Hop-Keller direkt in einen Rave-Club schießen. Der Rapper schreit seine Lyrics über Techno-Beats, erinnert dabei ein wenig an Scooter. Wenig später entstehen sogar zwei große Circle-Pits. Die Band spielt jetzt deutlich härter. Mehr Rock zum Rap, mehr Wahnsinn, mehr Schweißausbrüche vor uns auf der Bühne. Der Sound wirkt plötzlich wie ein Mix aus Pink Floyd und Black Sabbath auf Hip-Hop-Beats. Zum Abschluss ein lauter Knall, als goldenes Konfetti in die Menge schießt. T-Fest schmettert noch eine Gänsehautzugabe, den Millennial-Hit Butterfly von der US-Band Crazy Town. Come my lady, come my lady. Schließlich wirft der Schlagzeuger seine Drumsticks in die Menge. Es war ein Hip-Hop-Fest ohne Statussymbolgehabe. Keine Posen, kein prätentiöser Goldketten-Rap. Stattdessen echte Nähe zu den Fans. Ein lang ersehntes Wiedersehen mit ihrem Idol.
1: Unser Kulturreporter Kaiser Lander über das einzige Deutschland-Konzert des Rappers T-Fest in Berlin gestern. Gucken wir aufs sommerliche Wetter in der Region. Die aktuellen Temperaturen, angenehme 15 bis 18 Grad in Berlin, 16 Grad in Grünow bei Prenzlau, 17 Grad in Brandenburg an der Havel. Heute früh verziehen sich noch ein paar letzte Nebelschwaden. Danach gibt es viel Sonne, nur wenige dünne Wolken. Es ist trocken und warm bei Höchstwerten zwischen 27 und 30 Grad. Morgen am Pfingstmontag wenige Schauer möglich, vor allem im Süden. Insgesamt vor allem Sonne und fast so warm wie heute. Auch der Wochenbeginn weiter sommerlich.
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1: Mit Jonas Ziegler.
9: A10 westlicher Berliner Ring Richtung Dreikafeland zwischen Großkreuz und Pöben stockender Verkehr an einer Baustelle. 10 Minuten. Stadtverkehr Berlin in Kreuzberg wird der Karneval der Kulturen gefeiert. Gesperrt sind unter anderem Blücher und Zossener Straße sowie Gitschiner Straße, Tempelhofer und Waterloo Ufer bis Dienstag früh. Heute findet der Kinderkarneval statt. Von 12.30 Uhr bis 14 Uhr geht's vom Mariannenplatz zum Görlitzer Park. In Mitte findet die Staatsoper für alle statt. Der Boulevard unter den Linden und die Karl-Liebknecht-Straße werden von 16 bis 21.30 Uhr zwischen Friedrichstraße und Spandauer Straße voll gesperrt. Wegen des Fußballspiels heute Abend im Olympiastadion kommt es ab dem Nachmittag vor allem in Charlottenburg und Westend zu Einschränkungen.
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9: Um 9 Uhr mit Jonas Ziegler. Bundesaußenminister Wadephul sieht die NATO in einem guten Zustand. Trotz immer wieder irritierender Äußerungen aus Washington seien die USA weiter ein verlässlicher Partner, sagte der CDU-Politiker in den ARD-Tagesthemen. Jonas Valentin Weber.
7: Das Verteidigungsbündnis sei größer und stärker als je zuvor, so Wadephul mit Blick darauf, dass Schweden und Finnland der NATO erst vor kurzem beigetreten sind. Er begrüßte auch die Ankündigung von US-Präsident Trump, 5000 Soldaten nach Polen zu verlegen. Gerade mit Blick auf Russland sei es wichtig, dass die NATO im Osten Präsenz zeige. Zugleich bereiten sich die Europäer laut Wadephul darauf vor, bei möglichen Gesprächen mit Russland eine größere Rolle zu spielen.
9: Bundesfinanzminister Klingbeil zeigt sich bei den anstehenden Reformen offen für Kompromisse. Man sei bereit, aufeinander zuzugehen und Blockaden zu überwinden, sagte der SPD-Chef in der Rheinischen Post. Entscheidend sei, dass die Reformen gerecht gestaltet sind. Bis zur Sommerpause will der Koalitionsausschuss von Union und SPD über zentrale Themen entscheiden. Darunter Steuern, Arbeitsmarkt, Rente und Bürokratieabbau. Die Deutsche Industrie- und Handelskammer senkt ihre Konjunkturprognose für das laufende Jahr. Die Organisation erwartet nur noch ein Wachstum von 0,3%, berichtet die Welt am Sonntag. Zum Jahreswechsel war die DIHK noch von 1% Wachstum ausgegangen. Der Krieg im Nahen Osten und die dadurch gestiegenen Energie- und Rohstoffpreise sehe ein Großteil der Betriebe als Geschäftsrisiko. Im Norden Chinas hat es einen schweren Unfall in einem Kohlebergwerk gegeben. Wie lokale Medien berichten, seien dabei mindestens 82 Menschen gestorben. Weitere Arbeiter werden noch vermisst. Aus Peking Maximilian Seib.
8: Der Unfall ereignete sich in einer Kohlemine nahe der Stadt Zhangji. Gegen 19.30 Uhr kam es in der Mine zu einer Gasexplosion. Laut der staatlichen Nachrichtenagentur Xinhua hätten die Kohlenmonoxidwerte in dem Bergwerk die Grenzwerte überschritten. Die Provinz Shanxi gilt als Chinas wichtigster Standort der Kohleförderung. Immer wieder kommt es dort zu schweren Unfällen in Bergwerken, oft wegen Sicherheitsmängeln.
9: In Berlin-Kreuzberg wird heute der Kinderkarneval der Kulturen gefeiert. Mehrere tausend Kinder werden zu dem Kostümumzug erwartet. Höhepunkt des Karnevals der Kulturen ist der Straßenumzug morgen. Die Co-Leiterin der Veranstaltung Seifert sagt im RBB 24 Inforadio, dass nach Beschwerden im Vorjahr das Müllkonzept verbessert worden sei. Soweit die Nachrichten. Das Wetter heute nach Nebelauflösung, viel Sonne, maximal 27 bis 30 Grad. Zurzeit in Berlin-Steglitz 18 und in Neuruppin 17 Grad. Morgen kompakte Quellwolken und nur vereinzelt Schauer bei maximal 23 bis 29 Grad. Die Zeit 9.03 Uhr.
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1: Im Studio Konrad Spremberg, hallo. Bleiben die US-Truppen alle in Europa oder ziehen sich die USA weiter zurück? Das ist eine Frage, die in Deutschland gerade für Diskussionen oder auch für Rätselraten sorgt, angesichts höchst unterschiedlicher Aussagen von Präsident Donald Trump in den vergangenen Tagen. Die Fragezeichen gibt's aber nicht nur hier in Europa. Selbst Vertreter in Trumps eigener Partei kommen bei den unterschiedlichen Signalen nicht mehr mit, wie unser Korrespondent in Washington beobachtet. Samuel Jakisch ist das.
21: Weniger US-Truppen in Polen und Deutschland. Das hatte die US-Regierung noch zu Beginn der Woche angekündigt. Doch selbst Abgeordnete der Republikaner im US-Kongress wie Adam Smith haben Fragen dazu.
10: Why? What is the strategy behind this?
21: Die Strategie hinter dem Abzug aus Europa ist schwer zu verstehen, denn Politik und Militär haben widersprüchliche Ziele. Politisch findet die US-Regierung, Europa solle selbst für seine Sicherheit einstehen und bezahlen oder die USA mit einer Art Schutzgeld entschädigen oder wenigstens ihren Krieg gegen Iran unterstützen. NATO-Staaten wie Polen oder Deutschland richten daraufhin eilig

0: University und nennt es kontraproduktiv, wenn der NATO-Staat Polen auf Druck der USA aufrüstet und dann dennoch bestraft wird.
1: We contribute, we do what is asked to do, but we still get punished.
2: I tell you, this is an embarrassment to our country, the way this is being handled.
0: Peinlich und töricht findet auch der republikanische Abgeordnete Don Bacon die Abzugsankündigung der US-Regierung. Trump setze das Vertrauen seiner engsten Partner aufs Spiel, kritisiert Bacon im Verteidigungsausschuss des US-Repräsentantenhauses.
2: And that's a terrible thing to happen when you lose trust with your closest friends.
0: Und auch militärisch sei Amerikas Truppenpräsenz in Europa viel zu wichtig, um sie als politischen Spielball zu nutzen, sagen die Abgeordneten. Der US-Kongress hat deshalb ein Gesetz verabschiedet. Niemals weniger als 76.000 US-Soldaten sollen in Europa stationiert sein. Das Gesetz nützt allerdings wenig, denn die genaue Zahl der US-Soldaten in Europa ist ein Militärgeheimnis. Es laufen Gerichtsverfahren in den USA, die das Pentagon zwingen sollen, diese Information zu veröffentlichen. Doch egal, wie viele es genau sind, Amerikas Truppen in Mitteleuropa schützen nicht nur ihre Gastgeber, sie ermöglichen auch den USA Operationen, vor allem im Nahen Osten, gibt Außenminister Marco Rubio zu, kurz bevor er zum NATO-Treffen nach Schweden fliegt.
3: I know why NATO is good for Europe.
4: Ich weiß, warum die NATO gut für Europa ist, aber warum ist sie gut für Amerika? Weil sie uns Stützpunkte in Europa verschafft, die uns ermöglichen, im Falle eines Falles im Nahen Osten oder anderswo auf der Welt Macht auszuüben.
0: Rubio sitzt bereits im Flugzeug, als sein Chef Donald Trump ihm noch eine gute Nachricht für die NATO mit auf den Weg gibt. Die 5000 frischen US-Soldaten für Polen sollen nun doch losgeschickt werden, lässt der US-Präsident mitteilen. Jedenfalls vorerst. Solange, bis die US-Regierung sich politisch umentscheidet.
5: Sagt Washington-Korrespondent Samuel Jakisch. Nach diesen so unterschiedlichen Signalen aus den USA habe ich auch einen gefragt, der die Militärpolitik dort wirklich gut kennt. Den Leiter der Münchner Sicherheitskonferenz, Wolfgang Ischinger. Das Interview mit ihm hören Sie nach den nächsten Nachrichten in knapp 20 Minuten. Pfingsten? Langes Wochenende, dazu hochsommerliches Wetter, es dürfte gut voll werden, wie jedes Jahr. Natürlich in der Berliner Innenstadt, aber auch in Zügen und auf Straßen in der ganzen Region. Und mit den Straßen fängt rbb24-Inforadio-Redakteur Alex Krämer jetzt an in seinem Serviceüberblick zu Pfingsten.
6: Zu Pfingsten gehört der Stau. Ein bisschen auf der Autobahn in der Sonne schmoren, ein Frühlingsritual. Die Autobahn GmbH spricht von einer der intensivsten Reisewellen des Jahres. Die größte Staugefahr liegt aber jetzt schon hinter uns. Die herrschte nämlich gestern Nachmittag. Trotzdem gelten auch der heutige Samstag sowie Montag und Dienstag als staugefährdet. Die geringste Wahrscheinlichkeit, stecken zu bleiben, sagt die Autobahngesellschaft für Sonntag voraus. Klar, wenn sie angekommen sind, fahren die meisten nicht sofort weiter. Nicht auf allen Strecken ist die Staugefahr gleich hoch. Besonders voll dürfte es auf der A10, dem Berliner Ring, auf der A9 Richtung Leipzig, der A11 Richtung Ostsee und Uckermark und auf der A12 Richtung Frankfurt-Oder werden. Bei der Berliner S-Bahn ist der Weg Richtung Süden an diesem Wochenende etwas beschwerlich. Keine Züge auf der S2 zwischen Blankenfelde und Priesterweg, das gilt für das gesamte Pfingstwochenende. Voll werden dürfte es in Fern- und Regionalzügen ganz generell. Besonders nachgefragt sind in der Regel die Strecken Richtung Ostsee, also der RE5 und der RE3. Für Berlin bringt das Pfingstwochenende gleich zwei Großveranstaltungen. Den Karneval der Kulturen mit Straßensperrungen in Kreuzberg rund um das Fest am Blücherplatz. Und am Sonntag zieht dann der Umzug durch die Karl-Marx-Allee in Friedrichshain. Rund 1 Million Besucher könnten kommen. In diese Ecke mit dem Auto zu fahren, ist dann sicher keine gute Idee. Zweites Großevent schon heute Abend, das DFB-Pokalfinale im Olympiastadion Stuttgart gegen die Bayern. Und sowohl die Schwaben als auch die Bayern werden nicht nur die S3, S9 und U2 Richtung Olympiastadion stürmen, sondern heute tagsüber in der gesamten Stadt unterwegs sein. Die Partie ist ausverkauft. Stuttgarter Fans treffen sich am Alexanderplatz, die des FC Bayern am Theodor-Heuss-Platz in Charlottenburg.
5: Es ist einiges los in Berlin, vor allem aber auch auf Brandenburger Straßen. Alex Krämer aus der rbb24-Inforadio-Redaktion war das darüber, worauf Sie sich am Pfingstwochenende einstellen können. Bald gucken wieder fröhliche und ernste Gesichter von Laternenmasken runter. Bald hängen wieder Wahlplakate. In Berlin erlaubt sind die ab Anfang August, ab 7 Wochen vor der Wahl zum Abgeordnetenhaus und zu den Bezirksverordnetenversammlungen im September. Das verändert das Straßenbild, wo man auch hinschaut. Oft hängen gleich mehrere Parteiplakate übereinander an einer Laterne. Um dieses Bild etwas einzudämmen, haben sie im Bezirk Treptow-Köpenick jetzt eine Obergrenze eingeführt.

0: geführt. In dem ganzen Bezirk darf es insgesamt nur noch 17.500 Wahlplakate geben. Zumindest den meisten Einwohnerinnen und Anwohnern, die rbb24-Reporterin Juliane Kowolli getroffen hat, ist das ganz recht.
1: Im Treptower Park, gleich neben dem Rathaus, sind sich die Menschen erstaunlich einig. Die meisten sagen, einige wenige Plakate würden reichen. Und ohnehin hätten die vermutlich keinen Einfluss auf ihre Wahlentscheidung.
2: Ich finde Wahlplakate okay, aber sie gehen mir auf den Wecker, wenn es zu viele sind. Eine Einschränkung wäre gut, weil dann nicht alles vollhängt und vollgekleistert wird.
3: Ich halte persönlich gar nichts von Wahlplakaten. Das stört mich nicht. Da guck gar nicht hin.
4: Also Wahlplakate an sich macht schon was mit mir. Ich sehe das auch. Also man nimmt es auch wahr.
5: Ja, ich würde sagen, teilweise nervt schon, finde ich, dass wenn so viele Sachen da rumhängen.
1: Die AfD im Bezirk hält von einer Reduzierung gar nichts. Sie setzte bei vergangenen Wahlen gezielt auf Plakatwerbung. Nach dem aktuellen Beschluss dürfte sie gemäß ihrem Wahlergebnis nur knapp 2000 aufhängen. 3000 waren aber geplant. Der Fraktionsvorsitzende Dennis Henkel hält den Beschluss für rechtswidrig. Seine Fraktion will dagegen vorgehen, zur Not auch juristisch.
6: Wir halten es auch politisch für ein Armutszeugnis, gerade jetzt im Wahlkampf in Berlin. Wir sind eine Großstadt. Wir haben das bisher nicht gebraucht, dass die Zahl der Plakate begrenzt wird. Warum dann jetzt? Es schränkt natürlich auch neue Parteien, jüngere Parteien ein. Es geht ja nicht nur um die AfD, es geht ja auch um andere Parteien. Und warum jetzt gerade größere Parteien oder schon länger bestehende Parteien bevorteilt werden sollen, halten wir jetzt auch nicht für nachvollziehbar.
1: Vorgesehen ist, dass jede Partei erstmal gut 500 Plakate aufhängen kann. Darüber hinaus hängt die Anzahl der Plakate vom Stimmanteil bei den letzten beiden Wahlen ab. Die FDP lehnt die Beschränkung ebenfalls ab. Große Parteien mit vielen Stimmen bekämen dadurch automatisch mehr Sichtbarkeit. Das mindere die Chancengleichheit der kleinen Parteien. Eingebracht wurde der Vorschlag von CDU, Grünen, SPD und Linken. Manuel Tüks von der SPD betont, man habe schon 2011 eine Beschränkung beschlossen, aber die konnte vom zuständigen Straßen- und Grünflächenamt nicht kontrolliert werden. Das wurde jetzt geändert. Ab sofort soll jedes genehmigte Plakat mit einem fälschungssicheren Etikett versehen werden.
7: Ich gehe fest davon aus, dass in der Vergangenheit geschummelt wurde. Es sind nicht wirklich weniger Plakate geworden, obwohl wir eine Begrenzung eingesetzt haben. Ich bin mir sicher, auch ist ja ein Stück weit auch Parteienwettbewerb, dass nicht nur das Amt danach gucken wird, sondern auch natürlich die Konkurrenten nachschauen werden, ob eben das Plakat eben hängen darf.
1: Er wünscht sich, dass die Wahlplakatbeschränkung auch auf andere Bezirke ausgeweitet werden. Berlins Landeswahlleiter Stefan Bröchler betont auf rbb-Anfrage, dass Wahlplakate zu einer höheren Wahlbeteiligung führen, auch wenn sie von vielen als hässlich wahrgenommen werden. Aus Gründen der Fairness sollten alle Regelungen aber stadtweit einheitlich sein.
0: Das war rbb24-Reporterin Juliane Kowolik. Mehr Klartext vom Kanzler fordert der FDP-Politiker Wolfgang Kubicki. Kubicki, dessen Aufgabe es sein soll, die FDP als neuer Vorsitzender aus der Krise zu führen, oder vielleicht könnte man auch sagen, vor der Bedeutungslosigkeit zu retten, der hätte gern, dass Friedrich Merz sich in der Bundesregierung mehr durchsetzt. Das hat er Hauptstadtkorrespondentin Lissy Kaufmann gesagt, die hat ein langes Interview mit Kubicki geführt.
8: Merz müsse mehr von seiner Richtlinienkompetenz Gebrauch machen, so Kubicki im ARD-Interview der Woche. Dass die SPD deshalb aus der Koalition aussteigen würde, glaubt er nicht. Er ist überzeugt, eine SPD, die bei 12% liege, könne nicht in einen Wahlkampf gehen. Verwundert zeigt sich Kubicki darüber, dass sich in der Union nicht mehr Unmut breit macht angesichts der schlechten Umfragewerte. Mit Blick auf die starken Werte der AfD kritisiert Kubicki den Umgang mit der Partei. Die bisherige Ausgrenzung habe offensichtlich mehr geschadet als genützt. Kubicki ist gegen eine Brandmauer und setzt auf Ab statt auf Ausgrenzung. Seine eigene Partei will Kubicki als neuer FDP-Chef wieder öffentlich wahrnehmbar machen, mit klaren Worten. Und mit Martin Hagen als Generalsekretär an seiner Seite. Kubicki ist der einzig verbleibende Kandidat für das Amt. Der nordrhein-westfälische FDP-Chef Henning Höhne hat seine Kandidatur vor einer Woche zurückgezogen. Am kommenden Wochenende wird beim FDP-Parteitag über den neuen Vorstand abgestimmt.
0: Und das ganze längere Interview mit Wolfgang Kubicki können Sie um 14.33 Uhr heute hier im Programm hören. Jetzt 9.14 Uhr, das rbb24-Inforadio mit einer Gefahrenmeldung im Verkehrsservice. Vorsicht bitte auf der A10 südlicher Berliner Ring Richtung Dreieck Spreeau. Zwischen Genshagen und Rangsdorf liegen Reifenteile auf der rechten und mittleren Spur.
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0: Rot-Weiß Essen kann jetzt wirklich hoffen auf die ersehnte Rückkehr in die zweite Fußball-Bundesliga. Essen hat ja das Hinspiel der Relegation gewonnen gegen Greuther Fürth mit 1:0. Dienstag kommt nun das Rückspiel in Fürth. Und heute geht's erstmal weiter mit Fußball in Berlin im Olympiastadion. Da ist am Abend DFB-Pokalfinale und der FC Bayern spielt gegen den VfB Stuttgart. Zur Einstimmung der Weg der beiden Mannschaften in dieses Endspiel.
9: Herzlich willkommen in Berlin, herzlich willkommen beim Sehnsuchtsort des deutschen Fußballs.
10: Es ist das Gänsehautspiel, das DFB-Pokal-Endspiel.
11: Der VfB Stuttgart gewinnt zum vierten Mal in seiner Vereinsgeschichte den DFB-Pokal.
12: Die Bayern heben ab!
13: Der Pokalsieger heißt Bayern München.
14: Der VfB Stuttgart gewinnt mit 8:7 gegen Eintracht Braunschweig.
15: Last Minute Knockout für tapfer kämpfende Wiesbadener. Glückwunsch FC Bayern München.
16: Der VfB Stuttgart zieht verdient ins DFB-Pokal-Achtelfinale ein.
17: Jetzt ist Schluss, das Spiel ist aus. Der FC Bayern hat es mal wieder geschafft.
18: Tor für den VfB Stuttgart.
19: Wir wollen einfach den Pokal gewinnen.
20: Oh, für die Bayern! Tor! Kopfball Harry Kane!
21: Und die Bayern stehen drin im DFB-Pokalfinale.
22: Zwei Mannschaften, die dieses Jahr in der Bundesliga sehr, sehr gut gespielt haben. Dementsprechend ist es ein würdiges Pokalfinale, was wir gewinnen wollen.
0: Das wird ein wichtiger Fußballabend. Anstoß 20 Uhr live und komplett zu hören im rbb24 Inforadio und in der Sportschau-App. Vorher gibt's übrigens auch schon Pokal satt. Es werden die jeweiligen Landespokalsieger ermittelt. In Brandenburg geht das Endspiel Energie Cottbus gegen den Fünftligisten VfB Krieschow. Und das Berliner Finale heißt VSG Altglienicke gegen den BFC Dynamo. Anstoß dort ist um 11.30 Uhr schon. Sie können beide Partien jeweils im Livestream auf rbb24.de sehen oder in einer Konferenz im Ersten. Jetzt kommen wir zum Basketball. Alba Berlin ist wieder im Rückstand in den Playoffs der Basketball-Bundesliga. In der Hauptrunde noch Zweiter gewesen. Jetzt hat Alba verloren gegen Rasta Vechta im dritten Viertelfinalspiel mit 82:91. Damit liegt Alba mit 1:2 zurück in der Best-of-Five-Serie. Alba-Kapitän Jonas Matisek gibt sich kämpferisch nach dem Motto jetzt erst recht.
23: Was mich positiv stimmt, ist das Team, was wir haben. Ich habe es über die ganze Saison gesagt und das ist immer leicht zu sagen, wenn alles super läuft, dass man seine Jungs liebt und dass man ein super Team ist, eine gute Chemie hat. Und es ist nicht so leicht, das in schweren Situationen zu sagen. Es ist nicht so leicht, in schweren Situationen positiv zu bleiben. Ja, das ist jetzt Zeit zu zeigen, aus welchem Holz wir geschnitzt sind, weil in so einer Situation wächst ein Team zusammen. Wir haben in der Kabine gesagt, wenn wir in 2 Tagen untergehen, weil wir 40 Dreier werfen und keinen einzigen treffen, dann ist es so. Aber wir müssen zeigen, was wir drauf haben und vor allem, was wir können defensiv. Und daran wird uns nichts hindern. Das ist einfach nur, das kommt von uns und das müssen wir mit Einsatz und Leidenschaft zeigen.
0: Das vierte Spiel in Vechta ist am Pfingstsonntag.
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0: Jonas Ziegler.
29: Bitte Vorsicht auf der A10 südlicher Berliner Ring Richtung Dreieck Spreeau. Zwischen Genshagen und Rangsdorf liegen Reifenteile auf der rechten und der mittleren Spur. A10 westlicher Berliner Ring Richtung Dreieck Havelland. Zwischen Großkreuz und Vöben 10 Minuten stockender Verkehr an einer Baustelle. Stadtverkehr Berlin in Kreuzberg wird der Karneval der Kulturen gefeiert. Gesperrt sind unter anderem Blücher und Zossener Straße, Gitschiner Straße, Tempelhofer und Waterloo-Ufer bis Dienstag früh. Heute findet der Kinderkarneval statt. Ab 12.30 Uhr geht's vom Mariannenplatz zum Görlitzer Park. In Mitte findet die Staatsoper für alle statt. Der Boulevard unter den Linden und die Karl-Liebknecht-Straße werden von 16 bis 21.30 Uhr voll gesperrt. Und wegen des Fußballspiels im Olympiastadion kommt es ab dem Nachmittag vor allem in Charlottenburg und Westend zu Einschränkungen.
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29: Um 9.20 Uhr mit Jonas Ziegler. Die Deutsche Industrie- und Handelskammer senkt ihre Konjunkturprognose für das laufende Jahr. Die Organisation erwartet nur noch ein Wachstum von 0,3%, berichtet die Welt am Sonntag. Zum Jahreswechsel war die DIHK noch von 1% Wachstum ausgegangen. Der Krieg im Nahen Osten und die dadurch gestiegenen Energie- und Rohstoffpreise sehe ein Großteil der Betriebe als Geschäftsrisiko. Die NATO ist nach Einschätzung von Bundesaußenminister Wadephul weiter handlungsfähig und stark. Die USA blieben ein verlässlicher Partner, sagte Wadephul in der ARD. Zuletzt hatte der Truppenabzug der Vereinigten Staaten aus Europa zu Spannungen geführt. Wadephul äußerte sich nach einem Treffen mit seinen NATO-Kollegen im schwedischen Helsingborg. Die Teilnehmer seien sich einig gewesen, dass Europa künftig mehr Verantwortung übernehmen müsse, so der CDU-Politiker. Bei einer Gasexplosion in einer chinesischen Kohlemine sind mindestens 90 Menschen gestorben. Laut lokalen Behörden werden außerdem Dutzende Arbeiter vermisst. Zum Zeitpunkt des Unglücks waren etwa 250 Mitarbeiter unter Tage. Was die Explosion verursacht hat, ist noch unklar. Bundespräsident Steinmeier ruft dazu auf, sich für das Gelingen der Demokratie einzusetzen. Anlass ist der Tag des Grundgesetzes. Heute vor 77 Jahren ist es als Verfassung in Kraft getreten. Hauptstadtkorrespondentin Lissy Kaufmann.
1: Bundespräsident Steinmeier fordert von den Menschen in Deutschland, sich aktiv für die Demokratie zu engagieren. Die freiheitliche demokratische Ordnung lebe vom Beitrag jedes Einzelnen und vom Engagement in der Gesellschaft, so Steinmeier. Das Grundgesetz sei zwar eine Errungenschaft, Demokratie sei aber keine Kopfsache. Steinmeier sagte wörtlich, Demokratie brauche Arme und Beine, also Menschen, die sich einmischten.
29: In Berlin-Kreuzberg sind am Abend erneut Schüsse gefallen. In der Naunenstraße hat ein Unbekannter kurz vor 21 Uhr auf einen Mann geschossen. Nach Angaben der Polizei wurde das Opfer verletzt, schwebt aber nicht in Lebensgefahr. Rettungskräfte brachten den Mann in ein Krankenhaus. Erst vorgestern hatten Unbekannte in Kreuzberg auf ein fahrendes Auto geschossen. In Berlin-Kreuzberg wird heute der Kinderkarneval der Kulturen gefeiert. Mehrere tausend Kinder werden zu dem Kostümumzug erwartet. Höhepunkt des Karnevals der Kulturen ist der Straßenumzug morgen, der durch Friedrichshain führt. Die Co-Leiterin der Veranstaltung Seifert sagt im RBB 24 Inforadio, dass nach Beschwerden im Vorjahr das Müllkonzept verbessert worden sei. Soweit die Nachrichten. 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Das Wetter. Heute nach Nebelauflösung viel Sonne, maximal 27 bis 30 Grad. Zurzeit in Berlin-Steglitz 18 und in Neuruppin 17 Grad. Morgen, Pfingstsonntag, kompakte Quellwolken und nur vereinzelt Schauer bei 23 bis 29 Grad. Die Zeit 9.23 Uhr.
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0: Hier ist Konrad Spremberg. Sehen wir gerade den Beginn einer neuen NATO? Dieser wohl wichtigste Militärverbund der Welt hat sich jahrzehntelang immer als Verteidigungsbündnis verstanden. Jetzt haben die USA einen neuen Krieg gegen Iran angefangen und fordern, dass die anderen NATO-Staaten wie Deutschland mitmachen, zumindest unterstützen. Ich habe den Eindruck, entweder die NATO verändert sich radikal oder die USA entfremden sich noch weiter. Wie sieht das Wolfgang Ischinger? Als Leiter der Münchner Sicherheitskonferenz ist er Kenner der europäischen Militärpolitik. Früher war er Diplomat und unter anderem deutscher Botschafter in den USA. Und gestern hat er das NATO-Außenministertreffen beobachtet. Sein Fazit, wie er mir vorhin im Interview gesagt hat, ein Vertrauensverlust.
2: Wir haben natürlich in den letzten Monaten mit dieser Trump-Ära sicherlich einen erheblichen Vertrauensverlust erlitten. Das ist, glaube ich, überhaupt gar keine Frage. Die Gründe darin liegen nicht nur in Äußerungen von Donald Trump selbst, sondern auch in den nicht mit den Europäern konsultierten Aktivitäten der USA. Die USA eröffnen einen Krieg im Nahen Osten gegen den Iran und beschweren sich dann hinterher massiv darüber, dass die Europäer sie nicht in angemessener Weise unterstützen. Naja, dieser Krieg oder die Kriegspläne, das amerikanische Vorhaben, das amerikanische Vorgehen war, soweit ich das weiß, und ich glaube, ich weiß das, zu keinem Zeitpunkt im NATO-Rat, das ist das Gremium, das über gemeinsame NATO-Aktivitäten zu entscheiden, besprochen worden. Insoweit sind da, das muss man schon sagen, von amerikanischer Seite wichtige Schritte unterlassen worden. Und deswegen ist der Vorwurf, die Europäer hätten nicht angemessen reagiert. Aus meiner Sicht geht dieser Vorwurf ins Leere. Und das hat natürlich in der Tat zu einem erheblichen Vertrauensverlust, zu Fragen geführt, kann diese Allianz überhaupt so noch funktionieren? Und ich glaube, darf ich das noch hinzufügen? Ich glaube, man muss auch ein bisschen unterscheiden zwischen dem, was Perzeptionen sind, was Eindrücke sind, was gesagt wird und dem, was Fakt ist. Und Fakt ist natürlich, und das ist auch wichtig, dass wir es festhalten, es sind Stand heute im Mai 2026 immer noch 80.000 oder mehr amerikanische Soldaten auf europäischem Boden. Es sind immer noch amerikanische Nuklearwaffen auf europäischem Boden, übrigens auch in Deutschland. Also mit anderen Worten, aus der Moskauer Sicht ist es ja nicht so, dass die NATO jetzt plötzlich gar nicht mehr existiert.
0: Aber Herr Ischinger, genau da würde ich gerne einmal tiefer einsteigen. Denn seit Tagen versuchen alle die Pläne der USA in Europa zu überblicken, was genau das betrifft. Es geht um tausende Soldatinnen und Soldaten, die, so hört man, mal aus Deutschland abgezogen, mal nach Polen verlegt werden sollen. Manchmal klingt es, als kämen sogar neue US-Truppen nach Osteuropa. Und während sich offenbar viele hier schwer tun, das Vorgehen der USA überhaupt zu verstehen, sagt der deutsche Außenminister, Zitat, das irritiert uns überhaupt nicht. Herr Ischinger, sind Sie irritiert?
2: Naja, also ich kann nachvollziehen, dass man diese Irritation, aus meiner Sicht sind es schon Irritationen, dass man die herunterspielt, weil tatsächlich es so zu sein scheint, dass in Washington die linke Hand manchmal auch nicht genau weiß in diesen Stunden und Monaten, was die rechte Hand tut. Es werden Truppenreduzierungen angekündigt. Dann teilt der amerikanische Präsident höchstpersönlich mit, dass er ein weiteres Truppenkontingent nach Polen entsenden lässt und so weiter. Es entsteht also Verwirrung und vielleicht ist es tatsächlich die elegante Methode, das einfach abzutun. Aber wir müssen natürlich zur Kenntnis nehmen, dass der amerikanische Partner hier Signale sendet. Selbst wenn wir sagen, wir sind nicht irritiert, uns stört das gar nicht weiter, ist die entscheidende Frage, was für Signale kommen denn auf russischer Seite an? Die NATO soll ja Russland abschrecken von weiteren Versuchen, mit militärischen Mitteln in Europa eigene Ziele durchzusetzen.
0: Aber wirkt das abschreckend auf Russland, wenn, wie ich daraus höre, auch Sie nicht ganz verstehen, wie es gemeint ist, was aus den USA kommt? Kann das nach einer schlagkräftigen, überzeugenden Gegenwehr aussehen für den Fall der Fälle?
2: Naja, das ist genau der Punkt. Da habe ich eben auch Zweifel, ob das Signal, was da in Moskau ankommt, nicht ein Signal ist, dass das sinngemäß etwa lautet, die USA sind dabei, sich doch Schritt für Schritt, peu à peu, eher aus Europa zurückzuziehen, ihre Präsenz zu reduzieren. Und das kann in Moskau ja eigentlich nur als eine positive Nachricht gewertet werden. Und das würde ich angesichts der Tatsache, dass wir einen russischen Angriffskrieg in Europa haben, in der Ukraine, würde ich das für nicht hilfreich halten. Denn eigentlich brauchen wir in diesem Augenblick eine geschlossene Mitteilung an die russische Seite der gesamten Allianz der USA und der europäischen Partner. Wir werden euch es nicht erlauben, diesen illegalen Angriffskrieg in der Ukraine erfolgreich zu beenden, indem er die Ukraine sozusagen wieder zum Vasallen Russlands macht. Das muss ja eigentlich die Botschaft sein. Ich bin nicht sicher, ob diese Botschaft angesichts der Vorkommnisse, über die wir hier sprechen, tatsächlich in Moskau ankommt. Insoweit ist das nicht hilfreich, um endlich Russland an den Verhandlungstisch zu zwingen, um diesen Krieg zu beenden.
0: Wolfgang Ischinger sagt das zum Zustand der NATO am Morgen nach dem NATO-Treffen in Schweden. Er ist Vorsitzender der Münchner Sicherheitskonferenz. Ich glaube, es geht längst nicht mehr um die Frage, ob hier was nicht mit rechten Dingen zuging, sondern was und wie viel schiefgelaufen ist. Bei der Geldvergabe an handverlesene Projekte gegen Antisemitismus durch die Kulturverwaltung. Dazu war gestern wieder der Fördergelduntersuchungsausschuss und teilweise ging es da hoch her. Erst gab es deutliche Worte der Präsidentin des Landesrechnungshofs Berlin und dann hat der Auftritt der Antikorruptionsbeauftragten der Kulturverwaltung für Streit gesorgt. RBB24 Landespolitik-Reporterin Sabine Müller hat den Ausschuss beobachtet.
3: Dass Rechnungshofpräsidentin Karin Klingen viel Kritisches sagen würde, war klar. In einem Prüfbericht hatte ihre Behörde das Sondervergabeverfahren für Projekte von besonderer politischer Bedeutung als evident rechtswidrig bezeichnet. Im Ausschuss legte Klingen nach. Ausmaß und Offensichtlichkeit der Fehler seien krass, sagte sie. Es habe auf allen Stufen des Verfahrens Fehler gegeben. Unter anderem kein offenes Bewerbungsverfahren und keine inhaltliche Prüfung der Projekte, die von CDU-Abgeordneten vorgeschlagen worden waren. Namentliche Schuldzuweisungen an einzelne Personen, etwa Ex-Kultursenatorin Sarah Wedel-Wilson oder ihren Vorgänger Joe Cialo, vermied die Rechnungshofpräsidentin. Ihre Behörde habe nicht geprüft, wer schuld sei. Allerdings betonte Klingen, alle in der Verwaltung hätten erkennen müssen, dass keine Förderbescheide ohne inhaltliche Prüfung hätten erlassen werden dürfen. Unterzeichnet wurden die Zuwendungsbescheide in Höhe von gut 2,6 Millionen Euro von Wedel-Wilson, die vor knapp einem Monat zurückgetreten war. Für Streit im Ausschuss sorgte der Auftritt der Antikorruptionsbeauftragten der Senatsverwaltung für Kultur und gesellschaftlichen Zusammenhalt. Sie hatte im Oktober 2025 einen kritischen Vermerk zur Vergabepraxis bei den Projekten von besonderer politischer Bedeutung verfasst. Der eigentlich interne Bericht fand den Weg in die Öffentlichkeit. Darin warnt die Beauftragte, es gebe einen erheblichen Verdacht auf politische Einflussnahme. Das Verfahren könne den Eindruck von Vetternwirtschaft oder Korruption erwecken. Die Stimmung im Ausschuss kippte, als die Beauftragte auch auf mehrfache Nachfrage der CDU-Fraktion keine Definition des Begriffs Korruption vornehmen wollte. Unerhört nannte das der CDU-Abgeordnete Stefan Lenz. Die Beauftragte habe dazu beigetragen, politische Karrieren zu beenden, sagte er, sei aber nicht bereit zu erläutern, wie sie dazu komme, diese Vorwürfe zu erheben. Nachdem es mehrfach hitzig hin und her gegangen war, zog sich der Ausschuss zur nicht öffentlichen Beratung zurück. Danach sagte der Grünen-Abgeordnete Daniel Wesener, die Frage, was ist Korruption, sei laut der Ausschussleitlinien nicht zulässig. Bei der Sitzung gestern hat der Ausschuss auch die weiteren Termine und Zeuginnen geklärt. Am 29. Mai werden Ex-Kultursenatorin Wedel-Wilson, ihre Büroleiterin und der von ihr entlassene Staatssekretär Oliver Friederici aussagen. Der frühere Kultursenator Cialo soll am 11. Juni vernommen werden. Eigentlich sollte er am selben Tag wie Wedel-Wilson und Friederici kommen. Allerdings hatte die Senatskanzlei Cialos Ladung nicht rechtzeitig rausgeschickt. Den Vorwurf der Grünen, das Schreiben sei mit Absicht verzögert worden, wies der regierende Bürgermeister Kai Wegner zurück. Am 11. Juni sind auch nochmals die CDU-Abgeordneten Stettner und Goyni geladen, die bereits ausgesagt hatten. An sie gibt es aber weitere Fragen.
0: Aus der landespolitischen Redaktion für Berlin war das Sabine Müller.
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0: Ich fasse mal zusammen, das war eine angespannte Woche an der Börse. Nicht nur wegen des Irankriegs und der daraus folgenden internationalen Ölkrise, auch die deutsche Wirtschaft macht ganz direkte Sorgen. Das IFO-Geschäftsklima zum Beispiel, also dieser Stimmungsindex, der ist ein bisschen besser geworden, aber ein bisschen, zeigt immer noch wenig Zuversicht. Und die Bauwirtschaft zum Beispiel meldet immer weniger Wohnungen, die fertig werden. Heidi Radwilas aus der ARD-Finanzredaktion mit dem Wochenrückblick.
4: Neue Konjunkturdaten zeichneten diese Woche ein gemischtes Bild für die deutsche Wirtschaft. Immerhin, das Statistische Bundesamt hat bestätigt, dass die Wirtschaft hierzulande im ersten Quartal leicht gewachsen ist, um 0,3% gegenüber dem Vorjahresquartal. Aber gleichzeitig hat die EU-Kommission nach deutschen Wirtschaftsforschungsinstituten und nach der Bundesregierung die Wachstumsprognose für Deutschland für dieses Jahr zusammengestrichen. Genauer gesagt halbiert auf plus 0,6%. Grund sind unter anderem massiv gestiegene Öl- und Gaspreise und fragile Lieferketten als Folge des Irankriegs. Holger Schmieding, Chefvolkswirt bei der Berenberg Bank, macht sich keine Illusionen.
5: Solange die Straße von Hormuz geschlossen ist, ist die deutsche Wirtschaft in der Stagflation mit einem Risiko, das von Monat zu Monat zunimmt, dass da auch eine Rezession draus werden kann.
4: Was manche überrascht hat, die Konsumstimmung bei den Verbrauchern und die Stimmung in den deutschen Unternehmen hat sich trotz der geopolitischen Probleme im Mai zumindest etwas verbessert. Jörg Krämer, Chefvolkswirt der Commerzbank, meint, man könne hier nicht von Zuversicht bei Verbrauchern und Unternehmen sprechen, sondern von weniger Pessimismus. Mit Blick auf den IFO-Geschäftsklimaindex sagt er,
6: denn wir haben auch beim IFO-Geschäftsklima einen Einbruch gesehen, zweimal in Folge und jetzt eine ganz leichte Gegenbewegung, eine ganz leichte Erholung. Aber der Trend bei wichtigen Stimmungsindikatoren bei den Unternehmen in der Industrie weist immer noch nach unten.
4: Was darauf hindeute, dass die deutsche Wirtschaft im zweiten Quartal schrumpfe.
6: Und dieses Plus von 0,3% im ersten Quartal war ein Ausreißer.
4: Erstaunlich ist, trotz der Bedrohung durch die Sperrung der Straße von Hormus hält sich der deutsche Aktienmarkt auf relativ hohem Niveau, auch wenn es Schwankungen gibt. Offenbar überwiegt bisher die Hoffnung, dass es eine baldige Lösung des Konflikts geben könnte. Darauf hoffen und warten die Anleger allerdings bereits seit fast zwei Monaten.
7: Vielleicht haben Investoren hierzulande oder generell auch in Europa die eigentlichen Auswirkungen noch so gar nicht wirklich erfasst, was da auf uns zukommen könnte.
4: Meint Timo Emden von Emden Research. Vielleicht, glaubt er, sei dieses Risiko noch nicht eingepreist, noch nicht drin im Markt.
7: Und das bedeutet im Umkehrschluss natürlich, wenn es heute noch nicht drin ist, könnte es aber morgen passieren.
4: Oder demnächst. Und dann müsste unter anderem der deutsche Aktienindex womöglich doch einen deutlichen Rücksetzer verkraften. Diese Börsenwoche hat der DAX mit 24.889 Punkten beendet. Gegenüber dem Vortag ein Plus von 1,2%.
0: Unsere Finanzreporterin Heidi Radwilas war das.
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0: Jeder zweite Berliner, jede zweite Berlinerin lebt inzwischen alleine in der eigenen Wohnung. Dieser Trend zum Single-Dasein, der wächst auch noch weiter. Und die Kirche habe sich mit Singles bislang nur dann beschäftigt, wenn sie, bis sie einen Partner, eine Partnerin gefunden und geheiratet haben und danach wieder, wenn sie verwitwet waren, sagt recht pointiert selbstkritisch die evangelische Regionalbischöfin Julia Helmke. Sie möchte, dass ihre Kirche allen, die allein sind, gute Angebote macht.
8: In Spandau, da habe ich gerade jetzt auch einen kleinen Laden besucht, wo die Kirche gesagt hat, ja, es gibt in diesen ganz viele Neubaugebieten, also ganz viele Wohnungen, Sozialwohnungen, aber auch quasi eher Luxuswohnungen, aber es gibt keinen Ort, wo Menschen sich treffen können. Und die haben so einen Laden, wo man für Kinder Angebote macht, auch für Erwachsene, aber eigentlich nicht immer nur sagt, wir bieten euch was an, sondern eher zu fragen, was wollt ihr, was braucht ihr eigentlich in so einem Neubaugebiet? Und das brauchen wir, glaube ich, auch als Kirche und auch als Stadt.
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0: Den hat Jonas Ziegler.
29: A10 westlicher Berliner Ring Richtung Dreieck-Havelland zwischen Großkreuz und Vöben 20 Minuten Stau an einer Baustelle. Stadtverkehr Berlin in Kreuzberg wird der Karneval der Kulturen gefeiert. Gesperrt sind unter anderem Blücher und Zossener Straße, Gitschiner Straße, Tempelhofer und Waterloo-Ufer bis Dienstag früh. Heute findet der Kinderkarneval statt. Ab 12.30 Uhr geht's vom Mariannenplatz zum Görlitzer Park. In Mitte findet die Staatsoper für alle statt. Der Boulevard unter den Linden und die Karl-Liebknecht-Straße werden ab 16 Uhr zwischen Friedrichstraße und Spandauer Straße voll gesperrt. Und wegen des Fußballspiels im Olympiastadion müssen Sie ab dem Nachmittag vor allem in Charlottenburg und Westend mit Sperrungen und Staus rechnen.
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29: Um 9.39 Uhr mit Jonas Ziegler. Die Deutsche Industrie- und Handelskammer senkt ihre Konjunkturprognose für das laufende Jahr. Die Organisation erwartet nur noch ein Wachstum von 0,3%, berichtet die Welt am Sonntag. Zum Jahreswechsel war die DIHK noch von 1% Wachstum ausgegangen. Der Krieg im Nahen Osten und die dadurch gestiegenen Energie- und Rohstoffpreise sehe ein Großteil der Betriebe als Geschäftsrisiko. Bundesfinanzminister Klingbeil zeigt sich bei den anstehenden Reformen offen für Kompromisse. Man sei bereit, aufeinander zuzugehen und Blockaden zu überwinden, sagte der SPD-Chef in der Rheinischen Post. Entscheidend sei, dass die Reformen gerecht gestaltet sind. Bis zur Sommerpause will der Koalitionsausschuss von Union und SPD über zentrale Themen entscheiden, darunter Steuern, Arbeitsmarkt, Rente und Bürokratieabbau. Bundesaußenminister Wadephul sieht die NATO in einem guten Zustand. Trotz immer wieder irritierender Äußerungen aus Washington seien die USA weiter ein verlässlicher Partner, sagte der CDU-Politiker in den ARD-Tagesthemen. Jonas Valentin Weber.
9: Das Verteidigungsbündnis sei größer und stärker als je zuvor, so Wadephul mit Blick darauf, dass Schweden und Finnland der NATO erst vor kurzem beigetreten sind. Er begrüßte auch die Ankündigung von US-Präsident Trump, 5000 Soldaten nach Polen zu verlegen. Gerade mit Blick auf Russland sei es wichtig, dass die NATO im Osten Präsenz zeige. Zugleich bereiten sich die Europäer laut Wadephul darauf vor, bei möglichen Gesprächen mit Russland eine größere Rolle zu spielen.
29: Im Norden Chinas hat es einen schweren Unfall in einem Kohlebergwerk gegeben. Wie lokale Medien berichten, seien dabei mindestens 90 Menschen gestorben. Weitere Arbeiter werden noch vermisst. Aus Peking Maximilian Seib.
10: Der Unfall ereignete sich in einer Kohlemine nahe der Stadt Zhangji. Gegen 19.30 Uhr kam es in der Mine zu einer Gasexplosion. Laut der staatlichen Nachrichtenagentur Xinhua hätten die Kohlenmonoxidwerte in dem Bergwerk die Grenzwerte überschritten. Die Provinz Shanxi gilt als Chinas wichtigster Standort der Kohleförderung. Immer wieder kommt es dort zu schweren Unfällen in Bergwerken, oft wegen Sicherheitsmängeln.
29: In Berlin-Kreuzberg wird heute der Kinderkarneval der Kulturen gefeiert. Mehrere tausend Kinder werden zu dem Kostümumzug erwartet. Höhepunkt des Karnevals der Kulturen ist der Straßenumzug morgen, der durch Friedrichshain führt. Die Co-Leiterin der Veranstaltung Seifert sagt im RBB 24 Inforadio, dass nach Beschwerden im Vorjahr das Müllkonzept verbessert worden sei. Soweit die Nachrichten. 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Das Wetter. Heute nach Nebelauflösung viel Sonne, maximal 27 bis 30 Grad. Zurzeit im Berlin Eiskeller 20 und in Angermünde 18 Grad. Morgen Pfingstsonntag kompakte Quellwolken und nur vereinzelt Schauer, 23 bis 29 Grad. Die Zeit 9.42 Uhr.
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11: Hier ist Konrad Spremberg. Hervorragende Wettervorhersage für dieses Pfingstwochenende, vor allem auch für morgen, den Sonntag, wie bestellt zum 30. Geburtstag des Karnevals der Kulturen in Berlin. Kein Regen, morgen kaum Regen, sommerliche Temperaturen, es dürfte gut voll werden, wenn der traditionelle Umzug startet. Oder ist das fast schon zu heiß dafür? Anna-Maria Seifert ist eine der beiden Leiterinnen dieses Berliner Großevents und ich habe sie gestern mitten in den Vorbereitungen am Telefon erwischt. Da habe ich sie zuerst gefragt, welches Wetter für den Karneval der Kulturen eigentlich perfekt ist.
12: Auch im Regen kann man einen schönen Karneval haben. Aber natürlich haben wir jetzt wirklich tolles Kaiserwetter, 28 Grad. Wir sind gut vorbereitet. Sicherheit ist am Start. Die Johanniter sind natürlich am Start und helfen. Beim Fest gibt es auch ein Awareness-Team. Wir haben Wasserstellen beim Umzug, sodass man sich auch kostenlos Wasser mitnehmen kann. Einfach die eigene Trinkflasche mitnehmen. Da gibt es mehrere Stationen, wo man sozusagen trinken kann. Also wir sind gut vorbereitet. Wir freuen uns.
11: Es gibt so viele ehrenamtliche Künstlerinnen, Tanzgruppen, die nun bei bestem Wetter unterwegs sein werden. Und es fließen jetzt seit 30 Jahren so viel Zeit und Engagement in dieses Vielfaltsfest. Während andere Großevents mit Ursprung in den 90er Jahren nicht durchgehalten haben, siehe Love Parade. Warum hält beim Karneval die Energie?
12: Der Karneval ist ein ganz, ganz faszinierender Kosmos oder sagen wir ein Mycelium, wo man auch sagen kann, dass die Karnevalisten sozusagen auch schon in die dritte Generation gehen. Das wird also sozusagen in die Wiege gelegt teilweise. Deswegen hält sich das natürlich auch und wir gehen für die gleichen Werte noch auf die Straße, nämlich gegen Rassismus und gegen Diskriminierung und das betrifft uns leider immer noch. Deswegen gehen wir auf die Straße und deswegen hält sich natürlich auch das Engagement. Aber wir sind für jeden auch dankbar, Das sind mittlerweile 5000 ehrenamtliche Teilnehmer, die da jedes Jahr auf die Straße gehen. Viele alte Gesichter, aber auch viele neue Gesichter. Das ist wunderschön. Da kommen auch immer neue Länder oder Folkloregruppen dazu. Das ist sehr, sehr schön.
11: Das klingt, als würde es auch dieses Jahr ein Karneval der Kulturen mit viel Energie. Aber es fehlt was anderes und das ist Geld. Sie sammeln zum ersten Mal Spenden von Besucherinnen und Besuchern, um eine Finanzlücke zu füllen. Um die 70.000 Euro fehlen Ihnen. Wie wird das aussehen? Sind Sie mit Sammelbüchsen unterwegs?
12: Absolut. Interessanterweise laufe ich gerade übers Fest und mache genau das und sammle Geld. Es ist auch so, ich möchte mich einmal bei über 700 SpenderInnen bedanken, die jetzt schon fast 15.000 Euro zusammengesammelt haben. Das ist ein tolles Engagement und wir hoffen über die 4 Tage, dass wir in unseren kleinen Donation-Boxen noch mehr Geld finden dürfen. Und daher kommen Sie vorbei, spenden Sie gerne 1-2 Euro, wir würden uns sehr freuen.
11: Der wichtigste Geldgeber für dieses Fest ist ja eigentlich der Senat, gibt knappe 1,5 Millionen Euro, auch dieses Jahr. Das will er im nächsten Jahr wieder so machen, aber eben die gleiche Summe geben und nicht mehr Geld, während Sie als Organisationsteam aber sagen, die Kosten für den Karneval würden pro Jahr um 5% steigen. Heißt das, Spenden sammeln wird jetzt normal und wird auch nächstes Jahr nötig sein?
12: Wir werden sicherlich Gespräche führen nach dem Karneval der Kulturen. Und können in dem Sinne noch keine Aussage treffen, sozusagen wie es weitergeht. Nach dem Karneval ist vor dem Karneval. Aber auch da, also es ist eng. Sie haben es alle mitbekommen. Und wie das in den kommenden Jahren weitergeht, das und diese Unterhaltung müssen wir wirklich danach führen.
11: Heißt das, der Karneval der Kulturen 2027 ist in Gefahr? Oder geht es am Ende um die Frage der Spenden jetzt nur?
12: Dazu würde ich zum jetzigen Zeitpunkt keine Aussage treffen wollen.
11: Ein Beispiel, vielleicht um es noch konkret zu machen, was viel Geld kostet für so ein großes Event, wie Sie es da organisieren, sind zum Beispiel Toiletten und Müllabfuhr. Das gab letztes Jahr auch ein bisschen schlechte Stimmung, wegen zum Teil zu vielen Wildpinklern, viel Abfall auf den Straßen. Werden Sie da dieses Jahr was verbessern dran?
12: Wir haben doppelt so viele Toiletten aufgestellt als im letzten Jahr. Wir haben ein Mülltrennungskonzept. Wir haben natürlich wahnsinnig viele Reinigungskräfte auf der Straße. Auch die Alba reinigt sofort nach. Danach werden wir einen Cleanup-Day machen. Den haben wir auch letztes Jahr schon gemacht, sodass wir wirklich in jedem Strauch nochmal nach Müll suchen. Es gibt viele Verbesserungen innerhalb dieses Konzeptes. Das kann ich zum jetzigen Zeitpunkt sagen.
11: Der Karnevalsumzug wird auch dieses Jahr nicht durch Kreuzberg führen, so wie schon letztes Jahr wegen der Baustelle an der Gneisenaustraße. Stattdessen wieder Friedrichshain und Mitte. Früher war ja Karneval der Kulturen ohne Kreuzberg kaum denkbar. Wollen Sie jetzt überhaupt noch zurück inzwischen?
12: Also die Gruppen haben eine klare Aussage dazu getroffen, dass sie natürlich gerne wieder nach Kreuzberg gehen würden. Aktuell bauen dort aber die Wasserbetriebe und auch die BVG unterirdisch und wir wissen nicht genau, wann und ob es möglich ist.
11: Aber offensichtlich geht es Ihnen auch in Friedrichshain ganz gut.
12: Ehrlich gesagt war das ein sehr schöner Umzug letztes Jahr. Wir freuen uns auch auf dieses Jahr und hoffen, dass der Kiez uns auch annimmt. Wir kriegen auch durchaus viel positives Feedback und freuen uns auf den Umzug.
11: Anna-Maria Seifert ist eine der Leiterinnen des Karnevals der Kulturen in Berlin. Der läuft seit gestern und endet dann morgen eben mit dem großen Umzug, vor allem in Friedrichshain. 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So eine Nachricht ist ein Riesenschreck für Eltern. In dem Fall Eltern mit Kindern an einer Oberschule in Perleberg. Da kam vorgestern ein Brief von der Schulleitung mit der Information, dass an der Schule offenbar ein Amoklauf geplant war. Was bislang über diesen Fall bekannt ist, fasst RBB24-Reporterin Oda Tischewski zusammen. Und sie hat sich auch direkt vor der Schule umgehört.
13: Vor der Friedrich-Gedeke-Oberschule in Perleberg herrscht am Freitagmittag nach Schulschluss zwar Sorge, aber keine Panik.
14: Natürlich, meine Tochter geht auch zur Schule hier, das ist eine 9. Klasse. Die hat mir jetzt morgens dann erzählt den Tag danach, was hier los ist. Und ja, das macht schon ein bisschen Angst, ne?
15: Also ich bin vor 4 Jahren von der Schule runter und da war nie sowas.
16: Dass man davon ausgeht, dass Burschen, die 14, 15 sind, solche Gedanken im Kopf haben, geht gar nicht. Also irgendwo muss die Vernunft regieren und nicht so ein Quatsch.
13: Vor wenigen Tagen waren Gerüchte an die Schulleitung herangetragen worden. Von Listen mit potenziellen Todesopfern war da die Rede, von Plänen zur Beschaffung von Waffen, von WhatsApp-Chats. Alexander Engels, Sprecher des Brandenburger Bildungsministeriums.
17: Also die Schulleitung hatte erfahren, dass Jugendliche offenbar Gewalt gegenüber anderen Jugendlichen angekündigt hatte im Sinne einer Amokdrohung. Die Hinweise waren für sie so deutlich, dass sie sich damit auf den Meldeweg, der dafür bei uns vorgesehen ist, an das Schulamt gewendet haben und auch die Polizei hinzugezogen hat. Und die haben dann die Ermittlungen aufgenommen.
13: Eine akute Bedrohungslage, so das Bildungsministerium, habe dank der schnellen Reaktion durch die Schule nicht vorgelegen. Die Ermittlungen führt nun die zuständige Staatsanwaltschaft in Neuruppin. Die reagierte am Mittwoch mit drastischen Maßnahmen, teilte sie schriftlich mit.
18: Am 20.05.2026 hat das Amtsgericht Perleberg auf Antrag der Staatsanwaltschaft Neuruppin Haftbefehl gegen zwei jugendliche Beschuldigte aus dem Raum Perleberg wegen des Vorwurfes der Verabredung zu einem Verbrechen im Zusammenhang mit dem Verdacht auf die Planung eines Anschlags an der Friedrich-Gedecke-Oberschule Perleberg erlassen.
13: Minderjährige in Untersuchungshaft zu nehmen, das ist zwar möglich, komme aber sehr selten, nur bei schweren Straftaten vor, erklärt Elvis Jochmann, Berliner Anwalt für Jugendstrafrecht.
19: Man guckt einfach nochmal, kann man irgendwie die Untersuchungshaft vermeiden. In Berlin und Brandenburg gibt es die sogenannten Haftvermeidungsanstalten, die dann eben sozusagen so Einrichtungen der Jugendhilfe sind. Und es ist schwer zu sagen, ob das besser ist als eine Untersuchungshaft oder nicht, aber auf jeden Fall auch dort werden die Kinder dann quasi der Familie entzogen.
13: Warum die Untersuchungshaft in diesem Fall erforderlich war, erklärt sich also vermutlich aus der Schwere des Tatvorwurfs. Wie der genau aussieht, darüber schweigen die Ermittler bislang. Ihre Arbeit ist noch nicht beendet.
11: RBB24-Reporterin Oda Teschewski war das über einen Amoklauf, der offenbar an einer Oberschule in Perleberg geplant war. Keir Starmer muss sich in Großbritannien gerade anhören, wie die anderen seine Nachfolge planen, während er eigentlich weitermachen will als Premierminister, seinen Rücktritt immer ausgeschlossen hat. In seiner Labour-Partei bringen sich aber mögliche Nachfolgerinnen und Nachfolger für ihn in Stellung. Unser Korrespondent in London, Christoph Prössel, hat sich diese selbsternannten Kandidatinnen und Kandidaten mal genauer angeschaut und beschreibt, wie scheinbar ungerührt Starmer auf das Sägen an seinem Stuhl reagiert.
20: In der vergangenen Woche war fast alles wie immer für Keir Starmer. Der britische Premier hielt ein Kabinettstreffen ab, trat im Parlament auf, telefonierte unter anderem mit dem ukrainischen Präsidenten Selenskyj. Dass er gerade mitten in einem Machtkampf steht, danach sah es fast nicht aus. Keep calm and carry on heißt ein britisches Sprichwort. Nach diesem Motto handelt Starmer derzeit. Dabei positionierten sich in der vergangenen Woche gleich mehrere Kandidaten, um ihn möglicherweise an der Spitze der Partei und somit als Premier abzulösen, wegen der miesen Umfragewerte und der verlorenen Regional- und Kommunalwahl vor zwei Wochen. Doch nun ist klar, die Kontrahenten bringen sich in Position.
21: Andy Burnham, der Sympathieträger.
20: Andy Burnham ist seit 2017 Bürgermeister von Manchester. Er gilt als nahbar, guter Kommunikator und Redner. Gestern trat er in Makerfield auf, dort, wo er am 18. Juni einen Sitz im Unterhaus gewinnen will. Das ist die Voraussetzung, um gegen Keir Starmer anzutreten und den Parteivorsitz zu übernehmen.
22: Politics in this country, British politics, is tired.
20: Die Politik in Großbritannien ist müde. Ein neues Skript ist nötig. In den nächsten vier Wochen würden die Menschen von Makerfield dieses Skript schreiben. Und das sei eine große Chance, sagte Burnham. Es ist eine absurde Situation, in der er steckt. Sein Wahlkampf ist auf diesen Wahlkreis gerichtet, in dem sie mehrheitlich für den Brexit gestimmt haben und in dem die rechtspopulistische Partei Reform UK deutlich zulegen konnte.
21: Wes Streeting, der Stratege.
20: Wahrscheinlich war es Wes Streeting, der mit seinem Rücktritt als Gesundheitsminister alles ins Rollen brachte. Die Debatte, dass Labour in den Umfragen so mies dasteht, nur ein neuer Premier es richten kann. Innerhalb seiner Partei gilt er als großes Talent. In der vergangenen Woche setzte Streeting einige Akzente seiner Politik.
23: The wealth gap in this country is widened.
20: Die Wohlstandsschere in diesem Land geht auseinander. Es gibt sehr unterschiedliche Chancen für Kinder und es gibt eine Lücke zwischen dem Einkommen aus Arbeit und dem aus Kapitalerträgen. Deswegen möchte Streeting eine Vermögenssteuer einführen. Das klingt sehr sozialdemokratisch und deutet darauf hin, dass Streeting die Partei zu ihren Grundwerten zurückführen möchte.
21: Angela Rayner, die Partei Linke.
20: Die Abgeordnete aus dem Norden Englands hebt sich deutlich von vielen anderen im politischen Betrieb in Westminster ab. Sie war alleinerziehende Mutter, kein Teil des Establishments. Die 46-Jährige ist zurückhaltend mit großen Ankündigungen, hat aber deutlich gemacht, dass die Polizei die Ermittlungen in einer Steueraffäre gegen sie eingestellt hat. Wegen einer Untersuchung in einer Steuersache war sie als stellvertretende Premierministerin zurückgetreten, hatte aber ihren Sitz im Unterhaus behalten.
11: Korrespondent Christoph Prössel aus London war das über mögliche Nachfolge von Keir Starmer.
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0: In Brandenburg und Berlin wird's heute wärmer als in Cannes in Südfrankreich. Aber Cannes ist trotzdem glamouröser. Dieses Wochenende gehen die internationalen Filmfestspiele dort zu Ende. Heute Abend ist Preisverleihung. Jetzt aber mal zum Vergleich. Wenn bei uns in Berlin Hollywood-Promi-Party ist, also die Berlinale, dann sieht man, dass Filmfestivals auch sehr politische Veranstaltungen sein können. In Cannes hingegen hat die Weltpolitik bei dem Festival gar keine Rolle gespielt, hat mir vorhin Reporter Jan Tussing gesagt.
1: Der russische Angriffskrieg, Iran, Gaza, es gab keine öffentlichen Demos oder Reden. Das spielt alles keine Rolle außerhalb der Kinos und in den Kinos natürlich, da gab es viele Filme, die sich politisch engagiert gezeigt haben, aber künstlerisch und nicht aktivistisch. Cannes war genauso bling-bling und glamourös wie immer, unbeschwert, locker, Partystimmung. Ich glaube, die einzige Aufregung war eine gestohlene Uhr, die mehrere Millionen Euro gekostet haben soll. Tja.
0: Das war mein Versuch des Blicks auf die Politik hier im RBB 24 Inforadio. Jetzt gucken wir auf die Filme. Heute Abend gibt's also die Goldene Palme für den besten Wettbewerbsfilm. Wissen alle schon, wer es wird, oder ist es spannend?
1: Es ist spannend, weil es sind 22 wirklich starke Filme und kein Ausschlag nach oben oder unten. Es gab natürlich viele deutsche Präsenz, es gab Filme aus Frankreich, aus Japan, aber nichts wirklich, wo wir sagen können, das ist ein Favorit. Was ich so, meine Fühler ausgestreckt habe, wo ich sage, das könnte ein Favorit sein, das ist der Film des russischen Regisseurs Andrei Zwiaginzew. Das ist ein in Paris im Exil lebender Russe, der uns Russland unter Putin zeigt. Sein Film Minotaurus, also wer den sieht, der erlebt dieses unheimliche, angstmachende, aufwühlende Gefühl einer russischen Gesellschaft, die total korrumpiert ist. Und wenn die Jury eine politische Botschaft senden wollte, dann könnte sie Zwiaginzew auszeichnen, der schon ausgezeichnet wurde in der Vergangenheit.
0: Und Sie haben gerade schon die gar nicht mal kleine deutsche Präsenz auf dem Festival angesprochen, kurz. Welche Rolle spielt denn das deutsche Kino in diesem Wettbewerb Ihrer Einschätzung nach?
1: Also ich habe noch nie so viele deutsche Filmemacherinnen und Schauspieler gesehen wie in diesem Jahr. Volker Schlöndorffs Premiere von Heimsuchung mit Martina Gedeck, Susanne Wolf, Ulrich Mattes im Gepäck. Sogar Lars Eidinger ist extra aus Hollywood für 2 Tage eingeflogen. Der spielt auch in einem französischen Drama mit Moulin. Da geht es um einen Resistance-Kämpfer, Jean Moulin. Und da spielt Lars Eidinger den Klaus Barbie während des Zweiten Weltkriegs. Und dann ein ganz toller Erfolg für das deutschsprachige Kino, die Österreicherin Sandra Wollner, die ja in Berlin lebt, die wurde gestern Abend für ihren Film Everytime mit dem Hauptpreis ausgezeichnet. Assad de Regard, das ist eine Nebenreihe, zu Deutsch ein gewisser Blick. Und da hat die Jurypräsidentin ihr den Preis gegeben mit der Begründung wegen der hohen Emotionalität. Das ist ein Film, der den Verlust eines geliebten Menschen verarbeitet und ein wirklich toller Film.
0: Mindestens so spannend wie der Wettbewerb ist doch die Entdeckerei in den kleineren, den Nebensektionen, das abseitigere Kino. Was bleibt Ihnen dieses Jahr da im Gedächtnis?
1: Also da bleiben mir ganz viele Sachen im Gedächtnis. Es gibt ja zum einen die Nebenreihe Quinzaine des Réalisateurs. Das ist eine Nebenreihe, die entstanden ist als Kontrapunkt zu Cannes. Also die auch gar nicht Teil des offiziellen Programms ist. Und da habe ich eine schottisch-jemenitische Regisseurin getroffen, die einen Film gemacht hat, The Station, die Tankstelle. Der erste Film, der im Grunde mit jemenitischer Beteiligung stattfindet, über eine Gruppe von Frauen, die sich in diesem bürgerkriegsgebeutelten Land behauptet. Das ist so ein mutmachender Film, aber auch ein politischer Film, sehr engagiert. Der sticht heraus. Und was mir aufgefallen ist, ganz viele Filme haben queere Themen. Also 7 von den 22 Wettbewerbsfilmen sind für die Queer Palm nominiert. Das ist so das Pendant zum Teddy auf der Berlinale. Und da sind ganz viele Filme. Das finde ich ist sehr interessant.
0: Und worüber wird da im südfranzösischen Cannes gerade geredet, wenn mal nicht über Filme?
1: Also wie gesagt, Politik nicht so sehr oder sagen wir mal Innenpolitik. Interessanterweise gibt es ja ein Thema, das die Runde gemacht hat. Und zwar ist das die Debatte um den Einfluss des rechtsextremen, rechtsnationalen Milliardärs Vincent Bolloré. Das ist ein Milliardär, der systematisch Frankreichs Medien aufkauft, Zeitungen, Radio, Fernsehsender und auch Verlage. Und sein Imperium steht offen im Dienst einer Vereinigung aller politischen Parteien rechts der Mitte. Und da haben 600 Filmschaffende vor diesem Einfluss gewarnt und einen offenen Brief verfasst. Also das ist hier interessant, französische Innenpolitik.
0: Bei den Filmfestspielen von Cannes werden heute Abend die Preise vergeben. Jan Tussing ist für uns dort. Gleich übernimmt Stefan Oschwart hier die Sendung. Ich bin Konrad Spremberg, wünsche Ihnen einen guten, warmen Samstag, 27 bis 30 Grad heute Höchsttemperatur und sehr viel Sonne erwartet uns. Machen Sie es gut.
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0: Jonas Ziegler.
29: A10 südlicher Berliner Ring Richtung Dreieck Spreeau zwischen Genshagen und Rangsdorf sind die rechte und die mittlere Spur nach einem Unfall noch gesperrt. A10 westlicher Berliner Ring Richtung Dreieck Havelland zwischen Großkreuz und Vöben 20 Minuten Stau an der Baustelle. Stadtverkehr Berlin, etwas voller ist es derzeit auf der A100 Richtung Wedding zwischen Innsbrucker Platz und Schmargendorf und auf der B2 in Malchow-Stadt auswärts. In Kreuzberg wird der Karneval der Kulturen gefeiert. Gesperrt sind unter anderem Blücher und Zossener Straße, Gitschiner Straße, Tempelhofer und Waterloo-Ufer. 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
29: Um 10 Uhr mit Jonas Ziegler. Die Deutsche Industrie- und Handelskammer senkt ihre Konjunkturprognose für das laufende Jahr. Die Organisation erwartet nur noch ein Wachstum von 0,3%, berichtet die Welt am Sonntag. Dem Blatt liegt vorab die aktuelle Prognose vor. Zum Jahreswechsel war die DIHK noch von 1% Wachstum ausgegangen. Der Krieg im Nahen Osten und die dadurch gestiegenen Energie- und Rohstoffpreise sehe ein Großteil der Betriebe als Geschäftsrisiko. Unionsfraktionschef Spahn ist gegen weitere Erhöhungen bei staatlichen Leistungen. Zusätzliche Ausgaben etwa beim BAföG oder beim Bürgergeld seien derzeit nicht möglich, sagte Spahn dem Münchner Merkur. Inken Henkel.
2: Die schlechte wirtschaftliche Lage schlage sich nun auch in den Sozialsystemen und im Bundeshaushalt nieder. Man könne nur so viel Geld ausgeben, wie man auch einnehme, meint Spahn. Im Koalitionsvertrag hatten sich Union und SPD unter anderem auf eine große Novelle des BAföGs geeinigt. Die Wohnkostenpauschale beispielsweise sollte auf 440 Euro pro Monat erhöht werden. Noch Ende April hatte das Bundesforschungsministerium mitgeteilt, dass man sich bei der Finanzierung der Erhöhung einig sei.
29: Bei einer Gasexplosion in einer chinesischen Kohlemine sind mindestens 90 Menschen gestorben. Laut lokalen Behörden werden außerdem weitere Arbeiter vermisst. Zum Zeitpunkt des Unglücks waren etwa 250 Mitarbeiter unter Tage. Was die Explosion im Norden Chinas verursacht hat, ist noch unklar. Die NATO ist nach Einschätzung von Bundesaußenminister Wadefuhl weiter handlungsfähig und stark. Die USA blieben ein verlässlicher Partner, sagte Wadefuhl in der ARD. Die Teilnehmer des NATO-Außenministertreffens in Schweden seien sich zudem einig gewesen, dass Europa künftig mehr Verantwortung übernehmen müsse, so der CDU-Politiker. Der traditionelle Umzug beim Berliner Karneval der Kulturen zieht auch dieses Jahr durch Friedrichshain. Grund ist eine Baustelle auf der Route in Kreuzberg. Nach Beschwerden von Anwohnern habe man nun nachgebessert, sagte die Co-Leiterin der Veranstaltung Seifert im RBB 24 Inforadio.
3: Wir haben doppelt so viele Toiletten aufgestellt als im letzten Jahr. Wir haben ein Mülltrennungskonzept. Wir haben natürlich wahnsinnig viele Reinigungskräfte auf der Straße. Auch die Alba reinigt sofort nach. Danach werden wir einen Cleanup-Day machen. Den haben wir auch letztes Jahr schon gemacht, sodass wir wirklich in jedem Strauch nochmal nach Müll suchen. Es gibt viele Verbesserungen innerhalb dieses Konzeptes. Das kann ich zum jetzigen Zeitpunkt sagen.
29: Anna-Maria Seifert, Co-Leiterin des Berliner Karnevals der Kulturen. Soweit die Nachrichten. Das Wetter. Heute nach Nebelauflösung viel Sonne, maximal 27 bis 30 Grad. Zurzeit in Berlin-Hakenfelde 20 und in Angermünde 18 Grad. Morgen Pfingstsonntag kompakte Quellwolken und nur vereinzelt Schauer 23 bis 29 Grad. Die Zeit, es ist 10.03 Uhr.
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4: Für Sie im Studio Stefan Oschwart, guten Tag. Im Norden Chinas hat ein Grubenunglück mindestens 90 Todesopfer gefordert. Weitere Bergleute werden vermisst. Ursache war eine Gasexplosion. Aus Peking, Korrespondent Maximilian Seib.
10: Es ist das schwerste Minenunglück in China seit mehr als 10 Jahren. Gestern Abend kam es in einer Kohlemine nahe der Stadt Zhangji im nördlichen Landesteil Shanxi zu einer Gasexplosion. Seither sind hunderte Rettungskräfte im Einsatz, versuchen Überlebende zu befreien und Tote zu bergen. Zu dem Zeitpunkt der Explosion waren laut Staatsmedien rund 250 Arbeiter unter Tage im Einsatz. Mehr als 100 Arbeiter sind nach Medienberichten ins Krankenhaus gebracht worden. Was die Gasexplosion verursacht hat, ist noch unklar. Laut der staatlichen Nachrichtenagentur Xinhua hätten die Kohlenmonoxidwerte in dem Bergwerk die Grenzwerte überschritten. Führungskräfte der Minenbetreiber seien festgenommen worden. Chinas Staats- und Parteichef Xi Jinping hatte den Staatsmedien dazu aufgerufen, alles zu tun, um die Verletzten zu versorgen und die Verantwortlichen zur Rechenschaft zu ziehen. Alle Regionen und Behörden müssten aus dem Unfall lernen und ihre Arbeitssicherheit untersuchen. Der Landesteil Shanxi, in dem sich die Mine befindet, gilt als Chinas wichtigster Standort der Kohleförderung. Immer wieder kommt es in der Volksrepublik zu schweren Unfällen in Bergwerken, oft wegen Sicherheitsmängeln. Erst im vergangenen Monat starben bei einem anderen Bergbauunglück in China 4 Menschen.
4: Informationen von Korrespondent Maximilian Seib. 2 Tage haben Vertreter der NATO-Staaten in Schweden konferiert. Dort sorgten Vorwürfe der US-Amerikaner an die Europäer für Verärgerung.

0: gegen den Iran und beschweren sich dann hinterher massiv darüber, dass die Europäer sie nicht in angemessener Weise unterstützen. Naja, dieser Krieg oder die Kriegspläne, das amerikanische Vorhaben, das amerikanische Vorgehen war, soweit ich das weiß, zu keinem Zeitpunkt im NATO-Rat besprochen worden. Insoweit sind da, das muss man schon sagen, von amerikanischer Seite wichtige Schritte unterlassen worden. Und das hat natürlich in der Tat zu einem erheblichen Vertrauensverlust, zu Fragen geführt, kann diese Allianz überhaupt so noch funktionieren? Und Fakt ist natürlich, es sind Stand heute immer noch 80.000 oder mehr amerikanische Soldaten auf europäischem Boden. Es sind immer noch amerikanische Nuklearwaffen auf europäischem Boden, übrigens auch in Deutschland. Aber wir müssen natürlich zur Kenntnis nehmen, dass der amerikanische Partner hier Signale sendet. Die NATO soll ja Russland abschrecken. Da habe ich eben auch Zweifel, ob das Signal, was da in Moskau ankommt, nicht ein Signal ist, dass das sinngemäß etwa lautet, die USA sind dabei, sich doch Schritt für Schritt, peu à peu, eher aus Europa zurückzuziehen, ihre Präsenz zu reduzieren. Und das kann in Moskau ja eigentlich nur als eine positive Nachricht gewertet werden.
1: Sagt Walter Ischinger, der Vorsitzende der Münchner Sicherheitskonferenz im RBB 24 Inforadio. 10 Jahre haben die Verhandlungen gedauert. Jetzt haben die EU und Mexiko ein modernisiertes Handelsabkommen unterzeichnet. Es gibt aber auch Kritik daran. Aus Brüssel, Jean-Marie Magro.
2: Mit dem modernisierten Abkommen hebt Mexiko fast alle bestehenden Zölle auf EU-Einfuhren auf. Mexiko verringert zum Beispiel schrittweise die Zölle auf Geflügel und Schweinefleisch sowie Käse und Schokolade. Außerdem werden Herkunftsangaben wie Parmaschinken, Tiroler Speck und auch bayerisches Bier geschützt. Bürokratische Handelshemmnisse werden beseitigt. Die EU sichert sich außerdem Zugang zu kritischen Rohstoffen. Aber auch der Zugang zu öffentlichen Aufträgen soll leichter werden. Das Abkommen umfasst auch den digitalen Handel. Im Gegenzug will die EU 5 Milliarden Euro in Mexiko investieren, wie EU-Kommissionspräsidentin von der Leyen zusagte. Diese sollen in Infrastrukturprojekte fließen. Neben Handelsfragen umfasst die neue Fassung des Abkommens auch Regelungen zu Themen wie Klimawandel, Menschenrechten und internationaler Zusammenarbeit. EU-Ratspräsident Costa betont die geopolitische Lage, die diese Partnerschaft wichtiger denn je mache. Zuspruch kommt aus der Wirtschaft, etwa vom Bund der deutschen Industrie. Nichtregierungsorganisationen beklagen dagegen, dass das modernisierte Abkommen vor allem die Interessen großer Konzerne bediene.
1: Der Bericht von Jean-Marie Magro aus Brüssel. In Tschechien hat trotz Kritik und Protesten das traditionelle Pfingsttreffen der Sudetendeutschen begonnen. Die Eröffnungsveranstaltung in Brno fand unter starken Sicherheitsvorkehrungen statt. Auf Grundlage der sogenannten Beneš-Dekrete waren nach dem Zweiten Weltkrieg 3 Millionen Deutsche vertrieben worden. Seit 1950 findet der Sudetendeutsche Tag statt. Diesmal erstmals in Tschechien. Aus Brünn berichtet Korrespondentin Mariana Allweis.
3: Herzlich willkommen bei unserem Nachbarschaftstreffen Brünn an einem Tisch.
4: Jako první zde vystoupí folklorní taneční skupina Bömerland z Brazílie.
5: Eine deutsch-böhmische Kindertanzgruppe aus Brasilien eröffnet das Begegnungsfest am Rand der Altstadt von Brünn. Auch nach Südamerika hat es gebürtige Böhmen verschlagen, allerdings freiwillig. Arnold Garmatsch musste als 6-Jähriger sein Elternhaus im böhmischen Riesengebirge verlassen. Dass die sudetendeutsche Landsmannschaft 81 Jahre nach seiner Vertreibung nach Tschechien eingeladen wurde, berührt ihn sehr.
6: Für mich, das geht mir ganz tief, geht mir das ins Herz.
5: Dem Hobbymusiker schießen die Tränen in die Augen, als er von ersten Gesprächen mit jungen tschechischen Musikern erzählt. Lange Tische sind aufgebaut, rund 600 Deutsche und Tschechen genießen die Gesellschaft, den Wein und die Musik. Auf dem Mährischen Platz, wo früher das Deutsche Haus stand, das Kulturzentrum der deutschsprachigen Brünner, bis es 1945 von einer Bombe getroffen und abgerissen wurde. Die sogenannten Sudetendeutschen wurden nach der Nazi-Terrorherrschaft und den Kriegsschrecken vertrieben und enteignet, auf Grundlage der Beneš-Dekrete. Auf der anderen Seite des des Begegnungsfestes protestieren einige Dutzend Anhänger der nationalen Kleinpartei Tschechien an erster Stelle. Bernd Possel, der Chef, kämpft

0: seine gesamte Karriere lang gegen die Beneš-Dekrete. Sie wollen ihre Besitztümer immer noch zurückhaben. Posselt hat sich lange dafür eingesetzt, dass sich die Sudetendeutschen 2015 eindeutig von Rückgewinnungsforderungen distanziert haben. Die NS-Verbrechen hat er auch in Brünn wieder als die schlimmsten der Geschichte verurteilt. Er sitzt nur wenige Meter entfernt an einem Tisch, abgeschirmt von Sicherheitskräften. Vereinzelte Demonstranten ziehen mit Sudeten- oder Posselt-feindlichen Plakaten vorbei. Mal kommt es zu Gesprächen, mal zu hitzigen, meist bleibt es friedlich. Die Angriffe seien die Minderheit, findet Posselt.
1: 2/3 der E-Mails, die ich bekomme seit einigen Wochen, sind absolut positiv. Wir entschuldigen uns für unsere Politiker, die sind nationalistisch. Machen Sie sich nichts draus, kommen Sie. Der Staatspräsident, der Senatspräsident, alle prodemokratischen und proeuropäischen Parteien im Parlament auch sind auf unserer Seite.
0: Auch vor dem Brünner Messegelände demonstrieren rund 200 Menschen gegen den ersten sudetendeutschen Tag in Tschechien, organisiert von Kommunisten und kleinen rechten Gruppen. Die haben auch in den vergangenen Jahren gegen tschechisch-deutsche Versöhnungsaktionen protestiert. Sonst ist davon in der Stadt nichts zu sehen oder hören. Diskutiert wird freundlich. Es wird im Internet viel diskutiert, aber ich habe nicht den Eindruck, dass Brünn in Flammen steht. Ich finde, alles ist in Ordnung.
2: Die Reportage aus Brno von Mariana Allweis und nachgetragen noch eine Korrektur eines Fehlers. Der Vorsitzende der Münchner Sicherheitskonferenz heißt nicht Walter, sondern Wolfgang Ischinger. So, und jetzt schauen wir noch nach Brandenburg. Wie schnell man sich von politischen Parolen mitreißen lässt, das zeigt ein Theaterstück in Senftenberg, gespielt von Jugendlichen der 9. Klasse vom Friedrich-Engels-Gymnasium. Das Stück heißt Die Welle und ist angelehnt an ein reales Schulexperiment, das in den 60er Jahren um die ganze Welt gegangen ist. Nun haben die Schülerinnen und Schüler mit professioneller Schauspielhilfe von der neuen Bühne Senftenberg eine eigene Inszenierung erarbeitet. Gestern ist sie in Senftenberg aufgeführt worden. Mit dabei war RBB-Reporter Daniel Mastow.
3: Glaubt ihr an die Welle?
4: Ja, Herr Rosenberg.
5: Für die Welle ist die Aula der Bernhard-Kellermann-Oberschule zu einem Klassenzimmer umgebaut worden, zu einer Bühne sozusagen. Im Publikum sitzen rund 40 Jugendliche. Gespannt verfolgen sie, wie ein Lehrer seinen 12 Schülern anhand eines Experiments deutlich machen will, wie schnell Diktaturen an Macht gewinnen können.
6: Also wie lässt man sich anstecken, begeistern und lässt sich sozusagen verführen von dem Faschismus und dass durch diese Gemeinschaft und der Fanatismus da plötzlich überschwappt und das Gerät tatsächlich außer Kontrolle und der Lehrer dann auch die realen Konsequenzen von seinem Projekt einfangen muss und das am Schluss ja abbrechen muss, das zeigt das Stück.
5: Sagt der Lehrer, gespielt von Robert Eder, er ist professioneller Schauspieler und Regisseur dieses Theaterstücks. Ein Jahr lang hat er gemeinsam mit 12 Schülerinnen und Schülern des Friedrich-Engels-Gymnasiums für diese Aufführung geprobt. 2 von ihnen sind Maja und Erwin.
7: Das Thema ist ja auch sehr mit dem heutigen Thema so ein bisschen zu vergleichen. Wir hatten auch mit unserer Lehrerin so eine extra Stunde dafür mit dem Thema gemacht.
8: Ein paar kannten sich schon etwas besser aus, ein paar noch nicht. Haben wir heute noch neue Sachen dazu gelernt. Fand ich sehr gut, dass wir aufgeklärt wurden darüber, so inhaltlich.
5: Für die inhaltliche Aufarbeitung war Geschichtslehrerin Anne-Christine Wegener verantwortlich.
9: Das ist im Prinzip die Kernaufgabe für mich, die Demokratie zu fördern und ihnen auch im Prinzip die Schwachpunkte zu zeigen bzw. Gefahren darauf hinzuweisen. Und manchmal kommt es halt im Unterricht selbst zu kurz, weil dann wieder andere Themen wichtiger sind, sodass ich die ja gerade, was jetzt das Thema Faschismus und seine Theorien angehen könnte, wirklich konzentriert dort erstmal anwenden konnte.
5: Nach einer Stunde ist die Aufführung vorbei. Das junge Publikum, fast alles Mitschüler und Gleichaltrige, reagiert begeistert.
10: Also ich glaube, es ist aktuell und es wird auch immer aktuell bleiben. Das Material zeigt, wie wichtig das ist, dass wir das beibehalten, dass wir das gelernt kriegen, damit wir halt solchen Strukturen nicht nochmal sozusagen zum Opfer fallen.
11: Also es ist natürlich ein krasser Eindruck und ich denke, es ist auch wichtig, dass wir das behandeln, dass wir darüber Bescheid wissen, dass wir vielleicht möglicherweise sowas nochmal verhindern können.
2: Sagen Schüler und Schülerinnen des Friedrich-Engels-Gymnasiums in Senftenberg. Insgesamt 7-mal wird das Theaterstück Die Welle für Schulen in Südbrandenburg aufgeführt. Hier geht's weiter mit Astrid Kretschmer.
12: RBB 24 Inforadio Sport. Im Berliner Olympiastadion endet traditionell die nationale Fußballsaison. FC Bayern oder VfB Stuttgart, wer holt den DFB-Pokal? Für die favorisierten Bayern geht es um Titel Nummer 2, für Stuttgart um den zweiten Pokalerfolg nacheinander. RBB 24 Inforadio-Reporter Jakob Rüger schaut voraus.
13: Auf das Wiedersehen mit dem DFB-Pokal im Olympiastadion hatte Stuttgarts Trainer Sebastian Hoeneß hingefiebert. Vor einem Jahr durfte er die goldene Trophäe als Pokalsieger in den Berliner Nachthimmel stemmen.
14: Es hat sehr viel Freude bereitet. Das war eines der schönsten Gefühle, die ich erlebt habe in meinem Sportlerleben, und ich würde es sehr gerne wieder tun.
13: Doch die Ausgangslage hat sich verändert. Im letzten Jahr war der VfB gegen Drittligist Bielefeld der klare Favorit. Das ist dieses Mal anders.
14: Wir werden aus dem Gefühl heraus, sehr viel gewinnen zu können, agieren. Und das muss uns beflügeln, das muss uns Energie geben, das muss uns befreien. Das war letztes Jahr anders. Da war es rein von der Herangehensweise erstmal gefühlt ein bisschen komplizierter. Auch wenn jetzt natürlich der FC Bayern auf der anderen Seite steht, der natürlich einen vor sehr viele Aufgaben stellt. Aber rein mental, meine ich, ist es einfacher. Das Spiel wird sicher nicht einfach.
13: Als Underdog dürften die Schwaben die Sympathien der neutralen Zuschauer im ausverkauften Olympiastadion auf ihrer Seite haben. Kapitän Atakan Karasor gibt sich jedenfalls selbstbewusst.
15: Wir sind VfB Stuttgart. Wir brauchen uns nicht zu verstecken vor niemandem. Wir wissen, dass eine Mannschaft auf uns zukommt, die unglaublich stark ist, eine Weltmannschaft ist. Aber trotz allem haben wir auch gesehen, dass sie schlagbar sind.
13: Ein Sieg ist den Schwaben gegen die Bayern in dieser Saison aber noch nicht gelungen. Geht es nach Joshua Kimmich, darf das gern so bleiben. Die erste Pokalteilnahme seit 6 Jahren hat für den Rekordmeister einen sehr hohen Stellenwert.
16: Vor allem, wenn man sieht, jetzt in 11 Jahren, wie selten wir denn nur gewinnen konnten, wie lange wir jetzt auch nicht mehr im Finale waren. Deswegen weiß man das schon sehr zu schätzen, dass es ein Pokal ist, den man nicht mal so nebenher gewinnt.
13: Die Bayern müssen in Berlin auf den verletzten Nationaltorhüter Manuel Neuer verzichten. Das Ziel bleibt für Trainer Vincent Kompany dennoch klar.
17: Das bleibt einfach ein historischer Moment, wenn man diese Pokal in die Luft stehen kann. Also dieses Erfolgserlebnis möchten wir auch haben diese Saison.
13: Und sollte es klappen, dann darf Kompany den Pokal aber wohl nicht mit nach Hause nehmen. Die Meisterschale vergaß der Trainer zur Feier auf dem Marienplatz in der heimischen Küche. Seine Frau brachte sie noch rechtzeitig vorbei.
16: Ach so, ja, stimmt, da gibt's ja was. Den geben wir nicht mal mit.
13: Sagt Joshua Kimmich, der den DFB-Pokal nur zu gern nach dem Spiel wiedersehen würde, um ihn in den Berliner Nachthimmel zu heben. Doch da hat der VfB Stuttgart noch ein Wörtchen mitzureden.
12: Soweit Jakob Röger. Anstoß ist um 20 Uhr live und komplett zu hören im RBB 24 Inforadio und in der Sportschau App. Und live und in voller Länge zu sehen ist die Partie in der ARD, sprich im Ersten. Und da gibt es vorher auch schon Pokal satt. Es ist der Tag der Amateure und da werden die jeweiligen Landespokalsieger ermittelt. In Brandenburg lautet das Endspiel Energie Cottbus gegen Fünftligist VfB Krieschow. Das Berliner Finale heißt VSG Altklinike gegen den BFC Dynamo. Anstoß ist um 11.30 Uhr und Sie können beide Partien jeweils im Livestream auf RBB 24 sehen oder in einer Konferenz im Ersten. Der Sport mit Astrid Kretschmer.
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2: Für Sie wieder im Studio, Stefan Oschwart, guten Tag. Heute ist der 23. Mai und der gilt als Geburtstag des Grundgesetzes. Bundespräsident Frank-Walter Steinmeier hat diesen Tag zum Ehrentag erklärt, einem Tag, an dem das Ehrenamt gefeiert werden soll. Was Steinmeier dabei angetrieben hat, das hat er im Programm RBB 888 so erklärt.
19: Ja, wenn man die Menschen fragt, Verfassungstag, was ist das eigentlich, dann geht es den meisten wahrscheinlich so, dass sie zunächst mal gar nichts damit anfangen können. Der Verfassungstag, der 23. Mai jeden Jahres, ist ein Erinnerungstag an die Verkündung des Grundgesetzes, aber es ist kein Feiertag, kein Tag mit roter Brause und Bratwurststand oder mit Blaskapelle und Open-Air-Konzert und Straßenfesten, kein Tag, an dem Menschen aus allen Schichten und Teilen des Landes sich begegnen, Gespräche miteinander führen, aber ich finde, genauso ein Tag, ein solcher Feiertag, sollte der Tag des Grundgesetzes eigentlich sein.
2: Gefeiert werden sollen die Demokratie und die Menschen, die sich für unsere Gesellschaft engagieren. Bundesweit laden Initiativen, Vereine und Verbände zu Aktionen ein, denn auch Ehrenämter brauchen Nachwuchs.
19: Es sind Gott sei Dank Millionen von Menschen, die Verantwortung im Ehrenamt übernehmen, und sie wissen, Der Staat kann noch so gut funktionieren. Am Ende lebt ein Gemeinwesen auch davon, dass sich Menschen in ihm engagieren, mit anpacken. Und deshalb müssen wir ein bisschen darauf achten, dass das auch in Zukunft so bleibt, dass das Ehrenamt Rückgrat der Gesellschaft bleibt. Und da wir alle ein bisschen älter werden, stellen wir jetzt schon fest, dass wir nach wie vor viele Ehrenämter haben, aber dass die Ehrenämter sich auch auf weniger Schultern verteilen. Insofern wäre es neben der Partystimmung, von der ich gerade gesprochen habe, neben meinem Wunsch, dass sich möglichst viele an diesem Verfassungstag, am Ehrentag beteiligen, wäre es natürlich auch eine Hoffnung, dass der eine oder andere für sich entdeckt, Ehrenamt, das wäre auch dauerhaft was für mich.
2: Sagt Bundespräsident Frank-Walter Steinmeier. Er ruft am sogenannten Ehrentag dazu auf, sich zu engagieren in einem Ehrenamt. Pfingsten, da macht sich die halbe Republik auf den Weg. Man besucht Freunde oder Verwandte, macht Kurzurlaube an der See oder fährt ins Grüne und führt damit praktisch fort, was die Politik schon die ganze Woche über versucht, sich zu bewegen. Das jedenfalls hat Hauptstadtkorrespondent Uwe Jahn in seinen Berliner Notizen aus dem Regierungsviertel festgehalten.
20: Hauptsache Bewegung, könnte man jedenfalls denken, wenn man den Bundeskanzler beobachtet. War er am Anfang noch viel in der Weltgeschichte unterwegs, ist er jetzt irgendwie doch auch Innenkanzler und geht zum Beispiel zu den Abgeordneten der SPD. Und da stellt er sich neben Fraktionschef Matthias Miersch.
21: Es ist auch selten, dass jemand links von mir steht, aber diese Ehre hat er heute.
20: Und nicht nur das. Beim Rausgehen, unterwegs zum nächsten Termin, sagt Merz gut aufgelegt in Kameras und Mikros.
22: Sehr gute Diskussion in einer gut laufenden Koalition.
20: Wie gut oder rund es da wirklich läuft, daran scheiden sich im Regierungsviertel die Geister. Nahezu einig ist man sich dagegen, wenn es um die Fußballer vom FC Bundestag geht. Die haben sich nämlich jüngst auf die Socken gemacht, und zwar nach Lübeck zu einem Turnier von insgesamt 4 europäischen Parlamentsmannschaften. Das Ergebnis präsentiert hier Bundestagspräsidentin Julia Klöckner.
23: Unser FC Bundestag ist Europameister geworden. Herzlichen Glückwunsch dafür.
20: Und obwohl sie trainingshalber doch regelmäßig dem Ball nachlaufen, ergänzt sie:
23: Man sieht es ihnen vielleicht nicht unbedingt immer sofort an.
20: Friedrich Merz sieht man auch nicht immer gleich an, was als nächstes kommt. Hier überrascht er im Kanzleramt seinen Amtskollegen aus Bulgarien mit einem rhetorischen Ausflug in die Unterhaltungsbranche.
24: Ganz herzlichen Glückwunsch zum ersten Platz im European Song Contest mit Banga Ranga. Ganz Europa ist im Rausch dieses Songs.
20: Wo war ich? Ach ja, bei der Bewegung. Da hat Unionsfraktionschef Jens Spahn gerade ein Glanzstück der Bewegungsfreude an den Tag gelegt, nämlich eine Kehrtwende. Plötzlich ist er dafür, dass die Abgeordnetendiäten dieses Jahr nicht erhöht werden, was er in einem Podcast verkündet.
25: Ich verstehe, dass viele Bürgerinnen und Bürger sagen, wenn wir gerade viel verzichten müssen, dann erwarten wir das auch von den Abgeordneten.
20: Dabei darf man von den Abgeordneten auch erwarten, dass sie die Verhältnisse, wenn nicht zum Tanzen, dann doch wenigstens in Bewegung bringen. Auch zu Pfingsten. Ursprünglich ein Glaubensfest, woran AfD-Chefin Alice Weidel anzuknüpfen versucht.
26: Wir glauben an die freie Marktwirtschaft. Wir glauben nicht daran, dass ein EU-Bürokratiemonster besser weiß, was gut für unsere Unternehmen ist.
20: Fragt sich, wer zum Monster wird, wenn die Marktwirtschaft nicht mehr sozial, sondern nur noch frei ist. Wenden wir uns ab und dem Ende dieser Ausgabe zu, wo Bundesinnenminister Alexander Dobrindt, CSU, sich gegen Gefahren wappnen will.
27: Wir wollen uns horizontal und vertikal aufstellen,
20: wofür er sich wird bewegen müssen. Und wir? Wir machen nach der ganzen Bewegung für heute erst einmal Pause.
2: Uwe Jahn aus dem Hauptstadtstudio war das mit den Berliner Notizen.
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2: Es war ein besonderes Highlight für viele Ukrainerinnen und Ukrainer in der Diaspora, das Konzert von T-Fest in der ausverkauften Uber Eats Music Hall. Er zählt zu den stärksten Stimmen der russischsprachigen Rap-Szene und gestern Abend hat er in Berlin sein einziges Deutschlandkonzert gespielt. Ein Abend zwischen Rap Rave und großen Heimatgefühlen. Kaiserlander war beim Konzert.
0: Stadionatmosphäre bereits eine Stunde vor Auftakt in der ausverkauften Uber Eats Music Hall. Die Gen Z-Fans halten sich mit Fangesängen bei Laune, kreischen und rufen nach T-Fest. Kurz gesagt, hier brennt die Luft, noch lange bevor der Rapper selbst zündet und die Bühne betritt. Doch der 29-Jährige lässt sich Zeit. Mehr als eine halbe Stunde verspätet betritt er die Bühne zu einem Hafen-Intro, das ein wenig nach Handyklingelton klingt. Die Bühne ragt mehrere Meter hoch in die Halle. Unter der Plattform leuchten blaue Bühnenlichter in die Menge. T-Fest geht in Jogginganzug, Jacke und schwarze Hose auf und ab, trägt Sonnenbrille, seine Glatze glänzt im Rampenlicht. Er zeigt mit ausgestrecktem Arm ins Publikum, wippt lässig in den Knien zum Beat des Schlagzeugers. Der Keyboarder spielt tiefe Synthesizer-Basslinien, verträumt melancholische Akkorde. Eine Atmosphäre wie in einem Late-Night-Jazz-Café mit einer gehörigen Portion Bass. Rap-Songs mehr fürs Herz als ein brachialer Kraftakt. Dazu spielt ein Gitarrist kurze Soli. Wer die Show komplett verstehen will, braucht allerdings gute Russischkenntnisse. Viele Fans sprechen die Sprache, aber ohnehin können die Songs textsicher mitsingen. Unzählige Handykameras filmen die Show. Aus allen Ecken des Saals sind kreischende Stimmen zu hören. Nach Oldschool-Hip-Hop-Manier wippen einige Fans mit den Händen auf und ab. Feuerfontänen schießen aus 6 Kanonen vor der Bühne. Die Hitze ist selbst auf den Rängen zu spüren. Nach rund einer halben Stunde bildet sich plötzlich ein Kreis mitten im Publikum. Kurz darauf setzt eine elektronische Bassdrum ein, Pogo und ein abrupter Stimmungswechsel. T-Fest trommelt jetzt auf einer Tom. Der Keyboarder spielt ein atemberaubendes Arpeggio, als würden wir mit dem Fahrstuhl aus dem Hip-Hop-Keller direkt in einen Rave-Club schießen. Der Rapper schreit seine Lyrics über Techno-Beats, erinnert dabei ein wenig an Scooter. Wenig später entstehen sogar 2 große Circle-Pits. Die Band spielt jetzt deutlich härter. Mehr Rock zum Rap, mehr Wahnsinn, mehr Schweißausbrüche vor uns auf der Bühne. Der Sound wirkt plötzlich wie ein Mix aus Pink Floyd und Black Sabbath auf Hip-Hop. Beats. Zum Abschluss ein lauter Knall, als goldenes Konfetti in die Menge schießt. T-Fest schmettert noch eine Gänsehautzugabe, den Millennial-Hit Butterfly von der US-Band Crazy Town. Schließlich wirft der Schlagzeuger seine Drumsticks in die Menge. Es war ein Hip-Hop-Fest ohne Statussymbolgehabe. Keine Posen, kein prätentiöser Goldketten-Rap. Stattdessen echte Nähe zu den Fans. Ein lang ersehntes Wiedersehen mit ihrem Idol.
2: Kaiserlander war beim exklusiven Deutschlandkonzert des Rappers T-Fest in der Uber Eats Music Hall.
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6: Bitte Vorsicht auf der A2 Magdeburg Richtung Berlin. Zwischen Lenin und Dreieckwerder liegen Reifenteile. A10 südlicher Berliner Ring Richtung Dreieck Spreeau. Zwischen Ludwigsfelde Ost und Rangsdorf 10 Minuten Stau nach einem Unfall. A10 westlicher Berliner Ring Richtung Dreieck Havelland. Zwischen Großkreuz und Föben 45 Minuten Stau an der Baustelle. B158 Berlin Richtung Bad Freienwalde, Stau vor und in Ahrensfelde, 10 Minuten. Stadtverkehr Berlin, Sie brauchen Geduld, A100 Richtung Wedding zwischen Innsbrucker Platz und Schmargendorf sowie stadtauswärts auf der B2 in Malchow und auf der Prenzlauer Promenade. In Kreuzberg wird der Karneval der Kulturen gefeiert. Gesperrt sind unter anderem Blücher, Zossener Straße, Gitschiner Straße, Tempelhofer und Waterloo-Ufer.
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6: Um 10.31 Uhr. Die Deutsche Industrie- und Handelskammer senkt ihre Konjunkturprognose für das laufende Jahr. Die Organisation erwartet nur noch ein Wachstum von 0,3%, berichtet die Welt am Sonntag. Dem Blatt liegt vorab die aktuelle Prognose vor. Zum Jahreswechsel war die DIHK noch von 1% Wachstum ausgegangen. Der Krieg im Nahen Osten und die dadurch gestiegenen Energie- und Rohstoffpreise sehe ein Großteil der Betriebe als Geschäftsrisiko. Der ukrainische Präsident Selenskyj lehnt den Vorschlag für eine assoziierte EU-Mitgliedschaft seines Landes ab. Dies sei ungerecht, da die Ukraine damit kein Stimmrecht in der Europäischen Union erhielte, schreibt Selenskyj in einem Brief an die EU-Spitze. Das Schreiben liegt der Nachrichtenagentur Reuters vor. Bundeskanzler Merz hatte vorgeschlagen, der Ukraine als Zwischenschritt eine Teilnahme an EU-Treffen ohne Stimmrecht zu erlauben. Dies solle ein Abkommen zur Beendigung des Krieges erleichtern. Im Norden Chinas hat es in einem Kohlebergwerk eine Gasexplosion gegeben. Laut chinesischen Staatsmedien sind dabei mindestens 90 Menschen gestorben. Aus Peking Maximilian Seib.
5: Es ist das schwerste Minenunglück in China seit mehr als 10 Jahren. Zu dem Zeitpunkt der Explosion waren laut Staatsmedien rund 250 Arbeiter unter Tage im Einsatz. Mehr als 100 Arbeiter sind nach Medienberichten ins Krankenhaus gebracht worden. Was die Gasexplosion verursacht hat, ist noch unklar. Laut der staatlichen Nachrichtenagentur Xinhua hätten die Kohlenmonoxidwerte in dem Bergwerk die Grenzwerte überschritten. Führungskräfte der Minenbetreiber seien festgenommen worden.
6: Bundesfinanzminister Klingbeil zeigt sich bei den anstehenden Reformen offen für Kompromisse. Man sei bereit, aufeinander zuzugehen und Blockaden zu überwinden, sagte der SPD-Chef in der Rheinischen Post. Für seine Partei sei dabei entscheidend, dass die Reformen gerecht gestaltet sind. Bis zur Sommerpause will der Koalitionsausschuss von Union und SPD über zentrale Themen entscheiden. Darunter Steuern, Arbeitsmarkt, Rente und Bürokratieabbau. In Berlin-Kreuzberg wird heute der Kinderkarneval der Kulturen gefeiert. Mehrere tausend Kinder werden zu dem Kostümumzug erwartet. Höhepunkt des Karnevals der Kulturen ist der Straßenumzug morgen, der durch Friedrichshain führt. Die Co-Leiterin der Veranstaltung Seifert sagt im RBB 24 Inforadio, dass nach Beschwerden im Vorjahr das Müllkonzept verbessert worden sei. Es seien doppelt so viele Toiletten aufgestellt worden und es gebe ein Mülltrennungskonzept. Das Wetter. Heute nach Nebelauflösung viel Sonne, lediglich ein paar Quellwolken und trocken, maximal 27 bis 30 Grad. Zurzeit in Berlin-Spandau 20 und in Angermünde 18 Grad. Morgen kompakte Quellwolken und nur vereinzelt Schauer, 23 bis 29 Grad. Die Zeit 10.34 Uhr.
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7: Viele haben gesagt, wartet bitte, bis die Wahlen vorbei sind und dann reden wir mit dem, der regiert. Und das ist genau der Denkfehler. Ich finde, es ist völlig egal, wer in Berlin regiert. Wir müssen einfach die Wohnungsnot endgültig beseitigen.
8: Sagt Hamid Jada, Unternehmer, Abus, Tribünenretter und Visionär, was das Tempelhofer Feld angeht. Damit herzlich willkommen zur Spreepolitik, dem landespolitischen Podcast des RBB, in dem es um große, beinahe radikale Pläne für die Randbebauung der umkämpftesten Grünfläche Berlins geht, den Ex-Flughafen Tempelhof. Wird da gerade eine Kampagne gegen den Volksentscheid von 2014 gefahren? Und wie erfolgreich ist die? Wir klären auf. Die Spreepolitik in dieser Woche mit Sebastian Schöbel.
9: Nee, ich bin grundsätzlich gegen die Bebauung des Tempelhofer Feldes. Erstens, wenn ein Stein gesetzt wird, dann werden Tausende gesetzt. Zweitens hat das eine Fläche, einen Erholungswert, der ist einmalig.
10: Also ich verstehe ganz vollkommen, dass es Wohnungsnot gibt, aber es gibt auch Not für die Orte, wo man sich erholen kann. Und ich glaube, für Berlin besonders, dieser Ort, das ist etwas, was nirgendwo gibt.
8: Stimmen von Menschen, die auf dem Tempelhofer Feld unterwegs sind. Und falls Sie sich fragen, wovon reden die denn? Auf dem Feld wird doch gar nichts gebaut. Moment, noch nicht. Denn gerade sind mal wieder durchaus spektakuläre Ideen im Umlauf, doch noch irgendwie Wohnen am Feldrand mitten in Berlin möglich zu machen. Und dazu sind bei mir Dorit Knieling und Pauline Pieper, die erklären können, warum. Grüßt euch, ihr beiden.
11: Hallo.
8: Wir drei waren zusammen auf einer, wie ich sagen, denkwürdigen Pressekonferenz in den AWUS-Tribünen, nicht auf dem Tempelhofer Feld, sondern in den AWUS-Tribünen. Wir erklären auch gleich, warum dort. Bei der ist kurz zusammengefasst, ja, worum eigentlich geht. Also was sind das für Randbebauungspläne, Dorit?
11: Naja, es haben sich zwei Architekten zusammengetan, die ganz immer wieder deutlich betont haben, sie machen das ehrenamtlich. Sie haben nicht aus Eigennutz das vorgelegt, sondern sie haben eine spektakuläre Bebauung vorgelegt, nämlich 21.400 Wohnungen sollen da entstehen und zwar direkt am Rand. Das legt sich dann wie so ein Kranz um das Tempelhofer Feld rum, um das Wiesenmeer und ja, und es sieht sensationell aus, aber ich würde mal bezweifeln, dass das jemals umgesetzt werden kann.
8: Genau, dazu kommen wir noch, Pauline. Es ist tatsächlich der ganze Rand. Also wirklich alles.
12: Ja, genau. Also es geht wirklich einmal so rum. 100 Hektar wären das. Also ein Drittel der jetzigen Fläche soll da bebaut werden. Und 50.000 Personen könnten da unterkommen. Also das ist auf jeden Fall ein großer Wurf.
11: Eine Kleinstadt.
8: Eine Kleinstadt, tatsächlich. Ne? Also 21.400 Wohnungen, das sind... Naja, also nicht 50.000 Menschen, wenn wir mal davon ausgehen, dass da auch Familien dann irgendwann leben sollen, sind das deutlich mehr als 50.000. Das können ganz schnell auch
11: 80. Naja, es können ja auch Singles da einziehen. Ne? Sie hatten ja auch vorgeschlagen, dass man da Studentenwohnungen einrichtet und da wohnen ja möglicherweise nur einzelne Studenten. Also die Zahl finde ich schon, könnte sich schon rechnen.
8: Ungefähr so. Also zwischen 50 und, wer weiß, 80.000 Menschen, who knows. Wir müssen kurz erklären, warum die AWUS-Tribüne, denn das hat tatsächlich in dem Fall einen Grund. Warum haben die diesen Termin dorthin gepackt?
11: Na, der Eigentümer ist ja Hamid Jada, der hat das ja gekauft und saniert, es stand ja Ewigkeiten leer und er ist ja auch ein Befürworter des Wohnungsbaus und er ist so ein richtiger Macher, würde ich mal sagen. Ne? Also der ist ja sehr tatkräftig da aufgetreten und hat gesagt, er hat sich die ganze Wohnungsmisere angeguckt, auch alle möglichen Hebel, die mittlerweile eingelegt worden sind, um Mieten zu stabilisieren, um Wohnungsbau anzukurbeln und so weiter, und das würde alles ja nichts bringen. Und deswegen hat er das sozusagen gesponsert, dass die beiden Architekten dieses Projekt da vorstellen können.
8: Es war ein Vortrag, der war, also ich fand ihn sehr bemerkenswert, weil er teilweise klang er so, als würde er ein Grußwort auf dem linken Parteitag halten. Also es war so, ne?
11: Naja, er hat gesagt, die Hebel haben alle nicht funktioniert, Mietendeckel nicht und so weiter.
8: Genau, aber dann gegen den Markt, gegen den Kapitalismus, ja. Und er sagte sogar, die freie Marktwirtschaft sei schlecht. Und dann hat er aber auch gesagt, die freie Marktwirtschaft ist das Einzige, was wir haben, was irgendwie funktioniert. Also es war so ein bisschen ein wildes Sammelsurium.
12: Also es war auf jeden Fall die merkwürdigste Pressekonferenz, auf der ich je war. Weil normalerweise ist man ja gewohnt, dass dann irgendwie schnell und effizient die neuen Infos rübergebracht werden. Und in dem Fall hat halt Herr Jada tatsächlich am Anfang erstmal einen Vortrag gehalten, was alles schiefläuft und wie eben Angebot und Nachfrage funktioniert. Und hat dann gesagt, so und jetzt erkläre ich euch quasi mal, wie wir das irgendwie eigentlich lösen können, bis dann mal die Architekten auch angefangen haben, das Konzept so richtig zu erklären. Also es war schon so ein bisschen, ja, auf jeden Fall ungewöhnlich.
8: Das Kernargument war ja, nur wenn wir das Angebot an Wohnungen in Berlin erhöhen, und zwar drastisch erhöhen mit 21.400 Wohnungen am Tempelhofer Feld, dann sei die Wohnungsproblematik zu beheben. Das erinnert uns politisch an Argumente zum Beispiel, die auch CDU und teilweise SPD bringen, oder?
11: Ja, das heißt ja immer bauen, bauen, bauen. Der Bestand ist da, aber wir haben ja einen riesigen Zuzug und die finden alle keine Wohnung. Die haben ja auch dieses spektakuläre Bild eingeblendet auf der Pressekonferenz. Ein Wohnungsangebot und 1.000 Leute stehen Schlange. Solche Bilder haben wir ja auch in der Abendschau zum Teil gehabt, weil wir das auch begleitet haben. Das ist ja wirklich ein Run auf die Wohnung, und die ja über die Portale dann auch vermittelt werden. Also wir haben ja eine riesige Wohnungsnot und deswegen ist ja das Argument auch nicht von der Hand zu weisen. Wir brauchen einfach neue Wohnungen und wir brauchen vor allen Dingen auch bezahlbare Wohnungen.
8: Und das war einer der Hauptpunkte auf dieser Pressekonferenz. Deswegen reden wir jetzt darüber, was die da eigentlich genau machen wollen. Vorgestellt hat das unter anderem Hans Kollhoff. Den kennt man hier in Berlin. Ist durchaus Star-Architekt.
11: Kann man schon so sagen.
8: Potsdamer Platz entworfen, den Hochhaus-Masterplan für den Alexanderplatz mal gemacht. Jetzt entstehen da tatsächlich auch die Hochhäuser.
11: Aber nicht alle, die er haben wollte.
8: Und auch nicht so, wie er sie haben wollte. Aber das ist nochmal ein Thema für einen anderen Podcast. Und der will auf dem Tempelhofer Feld das hier bauen. Wir hören mal rein.
13: Da sollen Häuser stehen, wie wir sie kennen, aus den Berliner Bezirken mit hoher Wohnqualität. Das nennen wir das Berliner Haus. Kein Großbau, sondern parzellierte Blöcke mit individuellen Grundstücken.
14: Was heißt das, dieser Architektensprech übersetzt? Was genau kann man da ganz konkret drüber sagen, was er da bauen will?
12: Also es geht darum, dass so 2000 Stadthäuser gebaut werden. Also nicht, wie man das aus anderen Vorschlägen schon kennt für die Bebauung des Tempelhofer Felds, jetzt ein paar sehr hohe Hochhäuser, sondern die Vorstellung ist eben oder der Plan ist, dass man viele so Häuserblocks baut, wie wir das kennen, zum Beispiel der Schillerkiez, der ja an das Tempelhofer Feld angrenzt, oder der Chamisso-Platz in Kreuzberg. Und nach diesem Vorbild sollen dann sozusagen ganz viele Blocks in serieller Bauweise dort aneinander gebaut werden. Also das soll standardisiert sein, seriell, damit man sozusagen auch schnell die bauen kann. Und dann aber, so haben sie das erklärt, soll es auch individuelle Fassaden geben, sodass sie sozusagen vom Look dann auch wieder daran erinnern, wie wir diese Viertel kennen aus Berlin, die aus der Gründerzeit stammen.
14: Ich habe nochmal einen Hans-Kollhoff-Ton rausgesucht, wo er das versucht, nochmal ein bisschen besser zu erklären, was es damit auf sich hat.
13: Also Standardisierung in jedem Fall, das war die Gründerzeitbebauung auch. Aber an der Fassade muss dann schon von Haus zu Haus gezeigt werden, wer dahinter steht, wer der Eigentümer ist. Also das Haus zeigt an der Fassade, wer sich dort befindet, wer dort zu Miete wohnt, wer zu Eigentum wohnt, wer dort sein Büro hat. So entstand diese Individualisierung des Stadtbildes in Berlin.
14: Also im Prinzip, das wusste ich übrigens auch nicht, sind diese ganzen Gründerzeithäuser tatsächlich hinter der Fassade, die wir schon durchaus bewundern in einigen Stadtvierteln, ziemlich seriell tatsächlich gebaut. Also wirklich quasi nach einem vorgefertigten Plan mit vorgefertigten Teilen oder vorgefertigten Grundrissen. Das Einzige, was wirklich individuell war und wahrscheinlich auch mit am teuersten, waren dann nur die Fassaden. Dahinter sehen die fast alle gleich aus.
11: Ja, dann fragt man sich, ob das wirklich schön ist, weil ich denke immer, Gründerzeit dürfen wir auch nicht vergessen, denn 1900 wurden ja ganz viele Gründerzeithäuser gebaut, aber die waren auch sehr eng. Also da gab es 1, 2, 3, 4, 5, 6, 7 Hinterhöfe. Also sprich, wenn man das da auch vorhat, dann kommt in dem letzten Hinterhof kein Sonnenstrahl mehr im Erdgeschoss an und vielleicht sogar im dritten Stock nicht. Ich erinnere daran, man hat ja dann später auch in diesen Hinterhöfen die Quergebäude oder die Seitenflüge extra weggenommen, damit eben Sonne in diese Hinterhöfe reinkommt. Also wenn man jetzt wieder so einen Schachtelbau macht, weiß ich nicht, ob das wirklich so eine hohe Wohnqualität ist, wie das Hans Kollhoff sagt.
14: Also die Idee ist aber tatsächlich, dieses Grundkonzept von damals, die Bauten aus der Gründerzeit zu nehmen als Vorbild und zu sagen, wir bauen quasi nochmal Kreuzberg aufs Tempelhofer Feld drauf.
11: Ja, aber was ja auch ein bisschen, wenn man sich den Ton nochmal genau anhört, man sieht, wer drin wohnt, wem es gehört. Ja. Also sprich, die Leute, die zur Miete wohnen und faktisch kein Mitspracherecht haben, die wohnen dann halt mit einer Fassade, da ist gar nichts. Und wer Geld hat, lässt sich dann von Hans Kollhoff eine mit Stuck verzierte Fassade vors Haus bauen oder ans Haus bauen. Das sieht dann schick aus. Also so ganz zu Ende gedacht schien mir das jetzt nicht. Oder sehr individuell gedacht. Zu individuell gedacht.
14: Er hat ja dann auch erwähnt, du hast es angesprochen, Giebel zum Beispiel. Ja. Wenn dann einer zu mir kommt, zu mir, Hans Kollhoff, bau mir doch da mal einen schönen Giebel hin. Dann sagt er selber, ich mache das natürlich nicht wie im Barock, aber ich mache Ihnen das schon schön.
11: So wie Sie das haben wollen.
14: Und er sagte ja auch, na, ich würde natürlich überall Balkone dran machen. Wahrscheinlich sieht man auch dann daran, wer sich da eine Eigentumswohnung zugelegt hat, weil der Balkon vielleicht ein bisschen größer ist oder ein bisschen schöner oder überhaupt ein Balkon da ist. Bei den anderen Häusern, die vermietet werden, ist dann vielleicht kein Balkon mehr dran. Also man kann schon durchaus sehen, dass da unterschiedliche Vorstellungen darüber auch bei diesen Initiatoren existieren, was genau da eigentlich geplant wird und wie viel davon dann am Ende vielleicht auch bezahlbar sein könnte. Ich habe auch nochmal den Ton von Tobias Nöfer rausgesucht. Auch eine interessante Figur in dieser Konstellation. Der greift auch nochmal auf die Frage, wo man sich dran orientiert, also was das Vorbild ist. Da fällt zum Beispiel auch, was du schon angesprochen hast, Pauline, der Schillerkiez. Wir hören mal kurz rein.
15: Das typische Berlin, das würde ich sagen, das kennen wir alle zum Beispiel aus dem Schiller-Kiez, aus dem Bergmann-Kiez, aus Charlottenburg. Rings um die Stadt, um den Stadtkern gibt es Quartiere, meistens aus der Zeit zwischen 1850 und 1914, die diese Qualitäten bieten. Das sind einzeln parzellierte Häuser, die individuell gestaltet sind und die individuelle Möglichkeiten bieten.
14: Ich würde jetzt mal in Frage stellen, dass der Schiller-Kiez und Charlottenburg und was er da meint als Vorbild, diese Gründerzeitviertel, dass das typische Berlin ist.
11: Naja doch, in einigen Vierteln ist das schon das typische Berlin. Das hat man ja zum Beispiel im Prenzlauer Berg hat man das ja auch.
14: War die soziale Mischung?
11: Na, die soziale Mischung war ja früher anders. Also als die gebaut worden sind, da sind ja die Arbeiter in den Hinterhof verbannt worden in den Siebten und vorne haben die Reichen gewohnt. Und das wäre ja dann wahrscheinlich auch so ein Modell, was dann da funktionieren würde.
12: Und das ist auf jeden Fall das beliebte Berlin. Also ich glaube, das ist so ein bisschen das, was sich eigentlich alle wünschen. Ne? Eine Altbauwohnung irgendwie im Bergmann-Kiez danach, das wollen die Leute unbedingt. Und ich muss auch sagen, dass ich es von der Idee her mir schon eigentlich auch ganz schön vorstelle, wenn man sagt, dass das sozusagen so ein bisschen weiter wächst, diese Art von Baustil und das Tempelhofer Feld, was ja auch in der Mitte nach diesem Plan erhalten bliebe, dann umrahmt wird von weiteren diesen...
6: 10.46 Uhr, RBB 24 Inforadio mit einer Gefahrenmeldung. Vorsicht bitte auf der A2 Magdeburg Richtung Berlin. Zwischen Thesen und Ceesa befindet sich eine ungesicherte Unfallstelle auf der mittleren Spur.
12: Was ja auch in der Mitte nach diesem Plan erhalten bliebe, dann umrahmt wird von weiteren diesen, sag ich mal, schönen Vierteln. Also grundsätzlich hat mich das schon ein bisschen angesprochen, muss ich sagen.
14: Ich glaube auch, jeder, der eine Wohnung sucht in Berlin, der möchte gerne eine schöne Wohnung und vor allem möchte er gerne eine finden. Was mich bei der Aussage so ein kleines bisschen irritiert hat, war die Vorstellung, dass das normale Berlin ist, das typische Berlin ist, weil ich glaube, in den Kiezen, die sie sich als Vorbild nehmen, heute nicht mehr die typische Berliner soziale Mischung wohnt, sondern Schillerkiez und auch Chamisso-Platz, das sind heute Viertel, da kann sich, glaube ich, keiner mit einem normalen Einkommen noch eine Wohnung leisten, weil die eben heute sehr beliebt sind, diese Altbauwohnungen, und auch definitiv nicht mehr so aussehen wie damals um 1900, sondern ich glaube, da sind die allermeisten Wohnungen zusammengelegt worden, dann ist dann da noch ein Balkon mit dran gekommen.
11: Und es war wahrscheinlich auch sehr viel in Eigentum umgewandelt worden.
14: Eigentum umgewandelt, genau.
11: Also da wohnt wahrscheinlich nicht mehr der Altmieter, der irgendwie vor 20 Jahren eingezogen worden ist, sondern ist ja auch viel verkauft worden und dann einzelparzelliert in Eigentumswohnungen umgewandelt worden. Da wohnt wahrscheinlich eine ganz andere Klientel als vor vielen, vielen Jahren.
14: Und da komme ich zu meinem letzten Punkt, was dieses Projekt angeht, bevor wir dann mal einordnen, ob das überhaupt realistisch ist. Sie haben auch noch eine Folie an die Wand geworfen, die fand ich spannend. Da haben die Architekten, die Initiatoren versucht, mal aufzublättern, was sind denn eigentlich die Finanzierungskonzepte? Und haben drei Modelle vorgestellt. Das eine war, dass das gesamte Areal, alle Wohnblöcke nur aus Mietwohnungen bestehen. Sie haben sich vorgestellt, dass man eine extra landeseigene Gesellschaft gründet, um das alles zu verwalten und bauen zu lassen. Frag ich mich, wir haben doch schon welche, könnten die das nicht machen, aber egal. Wenn man alles vermietet, dann war in deren Finanzkonzept die Aussage, dann müsste das Land Berlin dann doch fast 2 Milliarden Euro reinbuttern und investieren, damit das überhaupt möglich ist, dass das nur Mietwohnungen sind, auch günstige Mietwohnungen. Dann haben sie als zweite Option aufgetan, 30% könnte ja verkauft werden. Dann gäbe es sogar schon über 3 Milliarden Euro Gewinn, die man damit machen könnte. Und das letzte Modell war, wenn 50% dieser tollen 21.400 Wohnungen verkauft würden, dann hätte das Land Berlin sogar einen Rückfluss von 4 Milliarden Euro. Und in dem Augenblick dachte ich mir so, aha.
11: Also ich habe das Finanzierungsmodell nicht wirklich verstanden, muss ich sagen. Weil warum sollte das Land Berlin 2 Milliarden in die Hand nehmen und Mietwohnungen kaufen, Mietwohnungen bauen und sie dann wieder verkaufen? Es gibt ja auch den Grundsatz, dass eigentlich landeseigenes Eigentum nicht mehr verkauft werden soll. Dann müsste man gleich grundsätzlich sagen, wir geben das an private Bauherren und wir geben das zum Teil an die landeseigenen Wohnungsbaugesellschaften, dass die da bauen. Aber so eine Mischfinanzierung und das war, fand ich irgendwie sehr spekulativ.
12: Ja, also mich hat dieses Finanzierungskonzept auch nicht so ganz überzeugt. Also was Sie ja schon gesagt haben, ist, dass dann eben 30% Sozialwohnungen sein sollen.
14: BBS,
12: aber,
14: genau.
12: Genau, aber die Frage ist natürlich, wie das wirklich konkret dann umgesetzt werden soll. Also es wurde eigentlich nicht so richtig deutlich, wer das jetzt am Ende bauen soll, weil dann war auch eben die Rede davon, davon, dass ja dann am Ende individuell man sich das wie noch so zurechtbauen kann, wie man möchte. Also ich habe aber auch den Eindruck gewonnen, dass es insgesamt weniger jetzt wirklich ein ganz konkretes Konzept war, so sollen wir das machen, sondern was das eigentlich war, war der Versuch, die Debatte darüber anzustoßen und zu sagen, wir müssen darüber diskutieren, dass man, also grundsätzlich wollen wir, dass das Tempelhofer Feld bebaut wird und wir wollen, dass darüber wieder diskutiert wird, auch in der Politik.
14: Genau. Und da wollen wir jetzt kommen, denn das ist ja unser eigentliches Metier. Wir sind ja keine Ökonomen, wir sind auch keine
11: Haie.
14: Ich wollte jetzt sagen Immobilienvermarkter, aber weil wir können auch das Wort Haie benutzen. Es geht ja darum, warum reden wir überhaupt darüber? Denn eigentlich gibt es ein Tempelhofer Feldgesetz, das ist per Volksentscheid durchgesetzt worden damals. Es wird nicht bebaut, Punkt, Ende, aus. Und trotzdem kommt irgendwie gefühlt alle paar Monate irgendwo ein Konsortium, eine Gruppe, ein Verein, ein einzelner Mensch um die Ecke und hat einen wahnsinnig tollen Plan dafür, was man alles mit dem Tempelhofer Feld machen könnte, und ständig taucht da die Randbebauung mit auf. Wir haben natürlich auch gefragt, Herrn Jadda, Hamid Jadda, den Mitinitiator dieser ganzen Initiative, dieses Vorstoßes, warum er das gerade jetzt macht, so kurz vor der Wahl. Und ob das nicht auch Druck machen soll, auf die Politik dann doch nochmal die Randbebauung anzufassen. Und darauf hat er Folgendes gesagt.
7: Wir dürfen keinen Druck ausüben, sondern wir müssen es vernünftig unterhalten, sachlich und vernünftig, und zwar mit allen Parteien. Denn viele haben gesagt, wartet bitte, bis die Wahlen vorbei sind und dann reden wir mit dem, der regiert. Und das ist genau der Denkfehler. Ich finde, es ist völlig egal, wer in Berlin regiert. Wir müssen einfach die Wohnungsnot endgültig beseitigen. Und daher ist es mir völlig egal, wer im Senat sein wird oder jetzt, sondern wir müssen anfangen jetzt und zwar so schnell wie möglich.
14: Wie müssen wir ihn da verstehen? Glaubt ihr ihm, dass er ganz sachlich und überparteilich über dieses Thema sprechen möchte?
11: Naja, er sagt ja, er will mit allen Parteien sprechen, aber bei den meisten Parteien, die jetzt im Parlament sitzen, würde da auf Granit stoßen, weil sowohl die SPD, die hat sogar ins Wahlprogramm geschrieben, keine Bebauung, wobei es da auch unterschiedliche Meinungen gibt, muss man ja sagen, es gibt ja auch Befürworter. Und bei Grünen und Linken ist das Thema tabu. Die sagen, es gibt ein Gesetz, 2014 ist das in Kraft getreten und da wird auch nicht dran gerührt, das haben die überhaupt nicht vor. Die Einzigen, die wirklich da bauen wollen, ist die CDU. Also insofern, und da die nicht alleine regieren und auch nach der Wahl nicht alleine regieren werden, ist es sehr unrealistisch, dass da wirklich gebaut werden wird.
12: Ja, und mein Eindruck ist, dass sie sich da aber auch ein bisschen uneinig sind, weil Herr Jadda sagt jetzt zwar, er will keinen Druck aufbauen, aber Herr Nöfer, der Architekt, der da auch beteiligt war, hat gesagt, dass es eigentlich eine Provokation ist und dass er eigentlich ganz genau weiß, dass er mit diesem Plan wieder Diskussion wieder anstößt und dass darüber dann wieder irgendwie gestritten wird. Und dann hat die Initiative, also die damals den Volksentscheid initiiert hat, natürlich dann auch uns wieder gesagt, nein, auf gar keinen Fall, wir wollen natürlich keine Bebauung. Und also ich glaube, dass auch wenn Herr Jadda das jetzt so sagt, wir wollen da ganz sachlich drüber diskutieren. Grundsätzlich war das schon der Versuch, politisch Druck aufzubauen.
14: Und Herr Jadda hat ja in der Pressekonferenz auch tatsächlich gesagt, man müsse da jetzt über Lösungen, notwendige Lösungen sprechen. Und diese notwendigen Lösungen dürfe man sich auch nicht durch, Zitat, lautstarke Minderheiten sabotieren lassen. Könnte man ihm entgegenwerfen, diese lautstarke Minderheit war mal die lautstarke Mehrheit, zumindest im Volksentscheid.
11: Naja gut, es gab ja, wir hatten ja jüngst eine neue Umfrage und da war ja 60% oder 59 noch was Prozent dafür zu bauen am Tempelhofer Feld. Ich glaube, die Not ist und die Verzweiflung, Wohnungen zu finden, ist mittlerweile so groß, dass man wirklich alles wieder in Betracht zieht. Und das Argument war ja auch, es geht ja auf den anderen Entwicklungsgebieten, ich sag mal Elisabethaue, überhaupt nicht voran. Also da wird nicht gebaut. Wir haben, also das Land Berlin hat ja wirklich Flächen, die bebaut werden könnten. Aber ich denke nur ans Pankower Tor. Das ist ja privat.
14: Wo Herr Löfer auch aktiv ist.
11: Ja,
14: ne?
11: Also das ist ja das Kriegerareal. Der arme Mann, muss man sagen. Nein, gut, arm ist er jetzt nicht. Aber in dem Fall bei dem Projekt, da wird seit 14 Jahren geplant. Und es ist wirklich beachtenswert, finde ich, dass er das nicht längst verkauft hat, sondern er sagt ja immer, er ist gebürtiger Pankower und deswegen will er da unbedingt noch sehen, den ersten Spatenstich. Aber das Projekt ist ja wieder angehalten worden und deswegen ist wahrscheinlich die Not so groß, dass man jetzt alles anfassen will, was irgendwie geht, wo man irgendwie eine Schippe Beton drauflegen kann.
14: Dore, du hast Edith Preuß von der Initiative Tempelhofer Feld auf dem Tempelhofer Feld auch getroffen, hast mit ihr gesprochen. Es ist jetzt erwartbar, was sie sagen wird. Trotzdem hören wir mal rein, wie die diese Pläne bewertet.
16: Letztendlich würden auch diese Wohnungen das große Wohnungsproblem halt eben Berlin nicht lösen, aber sie würden das Feld sicherlich ganz radikal verändern. Berlin hat ja ein Umsetzungsproblem. Auf der einen Seite haben wir jede Menge Flächen, die auch ausgewiesen sind im Stadtentwicklungsplan, die genutzt werden können. Es gibt Bauprojekte, die halt eben schon laufen und wir haben einen gigantischen Leerstand an Büroimmobilien. Es wäre wunderbar, wenn Architekten Pläne vorlegen würden, wie genau aus diesem Leerstand von Büroflächen bezahlbarer Wohnraum für die Bevölkerung von Berlin und auch die potenzielle Bevölkerung von Berlin entstehen könnten.
14: Ja, Frau Preuß, erinnert da an den STEP Wohnen, den Stadtentwicklungsplan Wohnen, laut dem ja tatsächlich in Berlin Fläche Platz wäre für 250.000 Wohnungen. Ist aber jetzt nicht mehr als eine Zahl, die man, glaube ich, einordnen muss. Ne? Also
11: ja, die Fläche ist da. Und es gibt ja auch Pläne, das zu bebauen. Es geht bloß immer nicht los.
14: Ja.
11: Weil zum Beispiel auch irgendwelche Naturschutzauflagen beachtet werden müssen. Da müssen irgendwie Kröten umgesiedelt werden und so weiter. Es gibt ja immer wieder Hemmnisse, dass wirklich irgendwann mal anfangen, die Bagger zu rollen. Und das ist, glaube ich, eins der Kernprobleme. Flächen sind da, aber es wird nicht gebaut.
14: Ja, andererseits sagt sie natürlich auch, diese Wohnungen würden dem Markt in Berlin nicht helfen, würden die Situation nicht verbessern. Auch das ist nicht so ganz richtig, oder?
11: Nein, also das würde ich jetzt auch nicht sagen. Also wenn gebaut werden muss, auch von privaten Bauern, es gibt ja Auflagen. Also die müssen ja 30% WBS-Wohnung anbieten. Die Landeseigenen müssen sogar 50% anbieten oder sogar 60% mittlerweile. Also da wird ja schon ein Hebel in Gang gesetzt. Natürlich würde das die Wohnungsnot lindern. Und wenn gebaut wird, dann ziehen ja auch Menschen ein. Also dann wären vielleicht auch Wohnungen wieder frei. Also da ist schon eine Bewegung drin.
14: Dann zum Abschluss, wie ordnet ihr diese Pressekonferenz, diese Pläne, die da vorgelegt werden vorgelegt wurden, wie ordnet ihr das politisch ein? Ist das ein ernst gemeinter Vorschlag? Ist das überhaupt ein realistischer Vorschlag? Und ist das einfach nur Teil einer Kampagne von Leuten, die unbedingt weiter Häuser in Berlin bauen wollen und sich auf diese Weise ein Stück weit auch Arbeit beschaffen wollen? Pauline.
12: Also ich glaube, es ist der Versuch, aus der Wirtschaft den Druck zu erhöhen und die Debatte darüber wieder anzustoßen. Dorit hat ja auch diese Umfrage angesprochen, die gezeigt hat, dass fast 60% dafür sind. Die wurde von der IHK, also von der Industrie- und Handelskammer Berlin, an dem Tag veröffentlicht. Also es wirkte schon sehr abgesprochen, sage ich mal. Und ich glaube, dass dahinter steht natürlich wirklich eine reale Not. Also es gibt einen Wohnungsmangel und der ist auch ein Problem für die Wirtschaft. Das hat uns ja auch der Geschäftsführer Herr Wittke von der Handwerkskammer Berlin gesagt, er meinte, es ist ein Problem, dass Fachkräfte nicht nach Berlin kommen, weil die hier keine Wohnung finden. Also ich glaube, dahinter steht schon ein reales Problem. Dieser Versuch, wie ich schon gesagt habe, ist ein Versuch, die Debatte anzustoßen. Das ist jetzt die Zeit des Wahlkampfs, da soll wieder drüber diskutiert werden. Ich halte das aber im Großen und Ganzen nicht für sehr erfolgsversprechend, weil ich sehe nicht, dass jetzt dieses Gesetz, was ja beschlossen ist, was steht, was die Bebauung verbietet, dass das wirklich angegangen wird.
14: Dorit?
11: Ich würde das auch so sehen. Also ich würde Ihnen gar nicht mal unterstellen, dass Sie einem privaten Nutzen daraus ziehen wollen, aber Sie wollen wirklich die Debatte anstoßen. Und man muss ja auch dazu sagen, das Tempelhofer Feld als innerstädtische Fläche ist ja super angebunden. Ne? Du hast eine S-Bahn vor der Tür, du hast eine U-Bahn vor der Tür, während du bei anderen Entwicklungsgebieten das alles erstmal legen musst, also in Infrastruktur, um das überhaupt zu erschließen. Insofern ist die Versuchung wahrscheinlich auch sehr groß, diese Debatte immer wieder anzustoßen, am Tempelhofer Feld zu bauen. Aber politische Mehrheiten sehe ich nicht. Also derzeit sowieso nicht. Und nach der Wahl würde ich mal davon ausgehen, auch nicht.
14: Wird es die auch nicht geben. Dann schauen wir da auf jeden Fall nochmal drauf, wie sich die ganze Sache entwickelt oder ob Herr Nöfer, ob Herr Kohlhoff und Herr Jadda ihre tollen Pläne und durchaus beeindruckenden Visualisierungen dann vielleicht doch in der Schublade verschwinden lassen müssen. Ich danke euch erstmal soweit für eure Einschätzungen und wir bleiben da natürlich dran. Vielleicht
11: ziehen
14: wir da irgendwann mal ein.
11: Nein, ich glaube, das ist sehr unrealistisch.
14: Ich habe auch ehrlich gesagt das Gefühl, dass das eher nichts wird. Aber wir schauen mal. Danke euch.
11: Sehr gern.
14: Das war die Spreepolitik für diese Woche. 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Vielen Dank für diese Woche, sagt Sebastian Schöbel.
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6: A10 südlicher Berliner Ring Richtung Dreieck Spreeau zwischen Ludwigsfelde Ost und Rangsdorf 20 Minuten Stau nach einem Unfall. A10 westlicher Berliner Ring Richtung Dreieck Havelland zwischen Großkreuz und Vöben 45 Minuten Verzögerung an einer Baustelle. A11 Berlin Richtung Stettin zwischen Korin und Pfingstberg 30 Minuten Stau wegen eines defekten Fahrzeugs. B158 Berlin Richtung Bad Freienwalde, Stau vor und in Ahrensfelde 10 Minuten. Stadtverkehr Berlin. Sie brauchen etwas länger auf der A100 Richtung Wedding zwischen Innsbrucker Platz und Schmargendorf sowie stadtauswärts auf der B2 zwischen Weißensee und Malchow.
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6: Um 11 Uhr mit Jonas Ziegler. Die Deutsche Industrie- und Handelskammer senkt ihre Konjunkturprognose für das laufende Jahr. Die Organisation erwartet nur noch ein Wachstum von 0,3%, berichtet die Welt am Sonntag. Dem Blatt liegt vorab die aktuelle Prognose vor. Zum Jahreswechsel war die DIHK noch von 1% Wachstum ausgegangen. Der Krieg im Nahen Osten und die dadurch gestiegenen Energie- und Rohstoffpreise sehe ein Großteil der Betriebe als Geschäftsrisiko. Der ukrainische Präsident Selenskyj lehnt den Vorschlag für eine assoziierte EU-Mitgliedschaft seines Landes ab. Dies sei ungerecht, da die Ukraine damit kein Stimmrecht in der Europäischen Union erhielte, schreibt Selenskyj in einem Brief an die EU-Spitze, der Reuters vorliegt. Bundeskanzler Merz hatte vorgeschlagen, der Ukraine als Zwischenschritt eine Teilnahme an EU-Treffen ohne Stimmrecht zu erlauben. Dies solle ein Abkommen zur Beendigung des Krieges erleichtern. Bundespräsident Steinmeier ruft dazu auf, sich für das Gelingen der Demokratie einzusetzen. Anlass ist der Tag des Grundgesetzes. Heute vor 77 Jahren ist es als Verfassung in Kraft getreten. Hauptstadtkorrespondentin Lissy Kaufmann.
17: Bundespräsident Steinmeier fordert von den Menschen in Deutschland, sich aktiv für die Demokratie zu engagieren. Die freiheitliche demokratische Ordnung lebe vom Beitrag jedes Einzelnen und vom Engagement in der Gesellschaft, so Steinmeier. Das Grundgesetz sei zwar eine Errungenschaft, Demokratie sei aber keine Kopfsache. Steinmeier sagte wörtlich, Demokratie brauche Arme und Beine, also Menschen, die sich einmischten.
6: Die EU und Mexiko bauen ihre Wirtschaftsbeziehungen aus. Kommissionschefin von der Leyen und Mexikos Präsidentin Sheinbaum haben in Mexiko-Stadt eine Erweiterung des bestehenden Handelsabkommens unterzeichnet. Dadurch werden auf beiden Seiten fast alle Zölle abgeschafft. Profitieren sollen unter anderem europäische Landwirtschafts- und Industrieunternehmen. In Berlin-Kreuzberg wird heute der Kinderkarneval der Kulturen gefeiert. Mit dem traditionellen Kostümumzug soll demonstriert werden. Britta Notnagel, RBB 24.
19: Die Teilnehmenden wollen unter anderem auf die Unterfinanzierung und die Kürzungen der Kinder- und Jugendarbeit, der Jugendkultur und auf fehlende Räume für junge Leute in der Stadt aufmerksam machen. Los geht es um 12 Uhr mit einer Kundgebung am Mariannenplatz. Dort sollen vor allem Kinder und Jugendliche die Möglichkeit bekommen, ihre Wünsche und Forderungen zu äußern. Im Anschluss an den Umzug beginnt dann um 14 Uhr ein großes Kinder- und Familienfest im Görlitzer Park.
6: Das Wetter heute nach Nebelauflösung, viel Sonne, maximal 27 bis 30 Grad. Zurzeit in Berlin-Gartenfeld 23 und in Mannschnum-Oderbruch 20 Grad. Morgen am Pfingstsonntag kompakte Quellwolken und nur vereinzelt Schauer bei 23 bis 29 Grad. Die Zeit 11.03 Uhr.
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2: Für Sie im Studio Stefan Oschwart, guten Tag. Im Norden Chinas hat ein Grubenunglück mindestens 90 Todesopfer gefordert. Weitere Bergleute werden vermisst. Ursache war eine Gasexplosion. Aus Peking, Korrespondent Maximilian Seib.
14: Es ist das schwerste...
6: 11.03 Uhr, RBB 24 Inforadio mit einer Gefahrenmeldung. Bitte Vorsicht auf der A10 westlicher Berliner Ring Richtung Dreieck Havelland. Zwischen Leest und Potsdam Nord liegt ein totes Reh auf der linken Spur.
2: Gasexplosion aus Peking, Korrespondent Maximilian Seib.
5: Es ist das schwerste Minenunglück in China seit mehr als 10 Jahren. Gestern Abend kam es in einer Kohlemine nahe der Stadt Zhangji im nördlichen Landesteil Shanxi zu einer Gasexplosion. Seither sind hunderte Rettungskräfte im Einsatz, versuchen, Überlebende zu befreien und Tote zu bergen. Zu dem Zeitpunkt der Explosion waren laut Staatsmedien rund 250 Arbeiter unter Tage im Einsatz. Mehr als 100 Arbeiter sind nach Medienberichten ins Krankenhaus gebracht worden. Was die Gasexplosion verursacht hat, ist noch unklar. Laut der staatlichen Nachrichtenagentur Xinhua hätten die Kohlenmonoxidwerte in dem Bergwerk die Grenzwerte überschritten. Führungskräfte der Minenbetreiber seien festgenommen worden. Chinas Staats- und Parteichef Xi Jinping hat in den Staatsmedien dazu aufgerufen, alles zu tun, um die Verletzten zu versorgen und die Verantwortlichen zur Rechenschaft zu ziehen. Alle Regionen und Behörden müssten aus dem Unfall lernen und ihre Arbeitssicherheit untersuchen. Der Landesteil Shanxi, in dem sich die Mine befindet, gilt als Chinas wichtigster Standort der Kohleförderung. Immer wieder kommt es in der Volksrepublik zu schweren Unfällen in Bergwerken, oft wegen Sicherheitsmängeln. Erst im vergangenen Monat starben bei einem anderen Bergbauunglück in China 4 Menschen.
2: Informationen von Korrespondent Maximilian Seib. 2 Tage haben Vertreter der NATO-Staaten in Schweden konferiert. Dort sorgten Vorwürfe der US-Amerikaner an die Europäer für Verärgerung. Washington beklagt die mangelnde Unterstützung durch die Europäer im Irankrieg. Für Irritationen sorgten auch widersprüchliche Äußerungen über US-Truppenbewegungen aus und in Europa. Nach Ansicht von Bundesaußenminister Wadefuhl bleiben die

0: ist zu keinem Zeitpunkt im NATO-Rat besprochen worden. Insoweit sind da, das muss man schon sagen, von amerikanischer Seite wichtige Schritte unterlassen worden. Und das hat natürlich in der Tat zu einem erheblichen Vertrauensverlust, zu Fragen geführt, kann diese Allianz überhaupt so noch funktionieren? Und Fakt ist natürlich, es sind Stand heute immer noch 80.000 oder mehr amerikanische Soldaten auf europäischem Boden. Es sind immer noch amerikanische Nuklearwaffen auf europäischem Boden, übrigens auch in Deutschland. Aber wir müssen natürlich zur Kenntnis nehmen, dass der amerikanische Partner hier Signale sendet. Die NATO soll ja Russland abschrecken. Da habe ich eben auch Zweifel, ob das Signal, was da in Moskau ankommt, nicht ein Signal ist, dass das sinngemäß etwa lautet, die USA sind dabei, sich doch Schritt für Schritt, peu à peu, eher aus Europa zurückzuziehen, ihre Präsenz zu reduzieren. Und das kann in Moskau ja eigentlich nur als eine positive Nachricht gewertet werden.
1: Sagt der Vorsitzende der Münchner Sicherheitskonferenz im rbb24 Inforadio. 10 Jahre haben die Verhandlungen gedauert. Jetzt haben die EU und Mexiko ein modernisiertes Handelsabkommen unterzeichnet. Es gibt aber auch Kritik daran. Aus Brüssel Jean-Marie Magro.
2: Mit dem modernisierten Abkommen hebt Mexiko fast alle bestehenden Zölle auf EU-Einfuhren auf. Mexiko verringert zum Beispiel schrittweise die Zölle auf Geflügel und Schweinefleisch sowie Käse und Schokolade. Außerdem werden Herkunftsangaben wie Parmaschinken, Tiroler Speck und auch bayerisches Bier geschützt. Bürokratische Handelshemmnisse werden beseitigt. Die EU sichert sich außerdem Zugang zu kritischen Rohstoffen. Aber auch der Zugang zu öffentlichen Aufträgen soll leichter werden. Das Abkommen umfasst auch den digitalen Handel. Im Gegenzug will die EU 5 Milliarden Euro in Mexiko investieren, wie EU-Kommissionspräsidentin von der Leyen zusagte. Diese sollen in Infrastrukturprojekte fließen. Neben Handelsfragen umfasst die neue Fassung des Abkommens auch Regelungen zu Themen wie Klimawandel, Menschenrechten und internationaler Zusammenarbeit. EU-Ratspräsident Costa betont die geopolitische Lage, die diese Partnerschaft wichtiger denn je mache. Zuspruch kommt aus der Wirtschaft, etwa vom Bund der deutschen Industrie. Nichtregierungsorganisationen beklagen dagegen, dass das modernisierte Abkommen vor allem die Interessen großer Konzerne bediene.
1: Der Bericht von Jean-Marie Magro aus Brüssel. In Tschechien hat trotz Kritik und Protesten das traditionelle Pfingsttreffen der Sudetendeutschen begonnen. Die Eröffnungsveranstaltung in Brno fand unter starken Sicherheitsvorkehrungen statt. Auf Grundlage der sogenannten Beneš-Dekrete waren nach dem Zweiten Weltkrieg 3 Millionen Deutsche vertrieben worden. Seit 1950 findet der Sudetendeutsche Tag statt. Diesmal erstmals in Tschechien. Aus Brünn berichtet Korrespondentin Mariana Alweis.
3: Herzlich willkommen bei unserem Nachbarschaftstreffen Brünn an einem Tisch.
4: Jako první zde vystoupí folklorní taneční skupina Bömerland z Brazílie.
5: Eine deutsch-böhmische Kindertanzgruppe aus Brasilien eröffnet das Begegnungsfest am Rand der Altstadt von Brünn. Auch nach Südamerika hat es gebürtige Böhmen verschlagen, allerdings freiwillig. Arnold Garmatsch musste als 6-Jähriger sein Elternhaus im böhmischen Riesengebirge verlassen. Dass die sudetendeutsche Landsmannschaft 81 Jahre nach seiner Vertreibung nach Tschechien eingeladen wurde, berührt ihn sehr.
6: Für mich, wie soll ich sagen, das geht mir ganz tief, geht mir das ins Herz.
5: Dem Hobbymusiker schießen die Tränen in die Augen, als er von ersten Gesprächen mit jungen tschechischen Musikern erzählt. Lange Tische sind aufgebaut, rund 600 Deutsche und Tschechen genießen die Gesellschaft, den Wein und die Musik. Auf dem Mährischen Platz, wo früher das Deutsche Haus stand, das Kulturzentrum der deutschsprachigen Brünner, ist es 1945 von einer Bombe getroffen und abgerissen wurde. Die sogenannten Sudetendeutschen wurden nach der Nazi-Terrorherrschaft und den Kriegsschrecken vertrieben und enteignet, auf Grundlage der Beneš-Dekrete. Auf der anderen Seite des Begegnungsfestes protestieren einige Dutzend Anhänger der nationalen Kleinpartei Tschechien an erster Stelle. Bernd Possel, der Chef, kämpft seine gesamte Karriere lang gegen die Beneš-Dekrete. Sie wollen ihre Besitztümer immer noch zurückhaben. Possel hat sich lange dafür eingesetzt, dass sich die Sudetendeutschen 2015 eindeutig von Rückgewinnungsforderungen distanziert haben. Die NS-Verbrechen hat er auch in Brünn wieder als

0: die schlimmsten der Geschichte verurteilt. Er sitzt nur wenige Meter entfernt an einem Tisch, abgeschirmt von Sicherheitskräften. Vereinzelte Demonstranten ziehen mit Sudeten oder hostelfeindlichen Plakaten vorbei. Mal kommt es zu Gesprächen, mal zu hitzigen, meist bleibt es friedlich. Die Angriffe seien die Minderheit, findet Posselt.
1: 2/3 der E-Mails, die ich bekomme seit einigen Wochen, sind absolut positiv. Wir entschuldigen uns für unsere Politiker, die sind nationalistisch. Machen Sie sich nichts draus, kommen Sie. Der Staatspräsident, der Senatspräsident, alle prodemokratischen und proeuropäischen Parteien im Parlament auch sind auf unserer Seite.
0: Auch vor dem Brünner Messegelände demonstrieren rund 200 Menschen gegen den ersten Sudetendeutschen Tag in Tschechien, organisiert von Kommunisten und kleinen rechten Gruppen. Die haben auch in den vergangenen Jahren gegen tschechisch-deutsche Versöhnungsaktionen protestiert. Sonst ist davon in der Stadt nichts zu sehen oder hören. Diskutiert wird freundlich. Es wird im Internet viel diskutiert, aber ich habe nicht den Eindruck, dass Brünn in Flammen steht. Ich finde, alles ist in Ordnung.
2: Die Reportage aus Brno von Mariana Allweis. So, und jetzt schauen wir noch nach Brandenburg. Wie schnell man sich von politischen Parolen mitreißen lässt, das zeigt ein Theaterstück in Senftenberg, gespielt von Jugendlichen der 9. Klasse vom Friedrich-Engels-Gymnasium. Das Stück heißt Die Welle und ist angelehnt an ein reales Schulexperiment, das in den 60er Jahren um die ganze Welt gegangen ist. Nun haben die Schülerinnen und Schüler mit professioneller Schauspielhilfe von der neuen Bühne Senftenberg eine eigene Inszenierung erarbeitet. Gestern ist sie in Senftenberg aufgeführt worden. Mit dabei war RBB-Reporter Daniel Masto.
3: Glaubt ihr an die Welle?
4: Für die Welle ist die Aula der Bernhard-Kellermann-Oberschule zu einem Klassenzimmer umgebaut worden, zu einer Bühne sozusagen. Im Publikum sitzen rund 40 Jugendliche. Gespannt verfolgen sie, wie ein Lehrer seinen 12 Schülern anhand eines Experiments deutlich machen will, wie schnell Diktaturen an Macht gewinnen können.
5: Also wie lässt man sich anstecken, begeistern und lässt sich sozusagen verführen von dem Faschismus und das durch diese Gemeinschaft und der Fanatismus da plötzlich überschwappt und das gerät tatsächlich außer Kontrolle und der Lehrer dann auch die realen Konsequenzen von so einem Projekt einfangen muss und das am Schluss ja abbrechen muss, das zeigt das Stück.
4: Sagt der Lehrer, gespielt von Robert Eder, er ist professioneller Schauspieler und Regisseur dieses Theaterstücks. Ein Jahr lang hat er gemeinsam mit 12 Schülerinnen und Schülern des Friedrich-Engels-Gymnasiums für diese Aufführung geprobt. 2 von ihnen sind Maja und Erwin.
6: Das Thema ist ja auch sehr mit dem heutigen Thema so ein bisschen zu vergleichen. Wir hatten auch mit unserer Lehrerin so eine extra Stunde dafür mit dem Thema gemacht.
7: Ein paar kannten sich schon etwas besser aus, ein paar noch nicht. Haben wir halt noch neue Sachen dazu gelernt. Fand ich sehr gut, dass wir aufgeklärt wurden darüber, so inhaltlich.
4: Für die inhaltliche Aufarbeitung war Geschichtslehrerin Anne-Christine Wegener verantwortlich.
8: Das ist im Prinzip die Kernaufgabe für mich, die Demokratie zu fördern und ihnen auch im Prinzip die Schwachpunkte zu zeigen bzw. Gefahren darauf hinzuweisen. Und manchmal kommt es halt im Unterricht selbst zu kurz, weil dann wieder andere Themen wichtiger sind, sodass ich die ja gerade, was jetzt das Thema Faschismus und seine Theorien angehen könnte, wirklich konzentriert dort erstmal anwenden konnte.
4: Nach einer Stunde ist die Aufführung vorbei. Das junge Publikum, fast alles Mitschüler und Gleichaltrige, reagiert begeistert.
9: Also ich glaube, es ist aktuell und es wird auch immer aktuell bleiben. Das Material zeigt, wie wichtig das ist, dass wir das beibehalten, dass wir das gelernt kriegen, damit wir halt solchen Strukturen nicht nochmal sozusagen zum Opfer fallen.
10: Also es ist natürlich ein krasser Eindruck. Und ich denke, es ist auch wichtig, dass wir das behandeln, dass wir darüber Bescheid wissen, dass wir vielleicht möglicherweise sowas nochmal verhindern können.
2: Sagen Schüler und Schülerinnen des Friedrich-Engels-Gymnasiums in Senftenberg. Insgesamt 7-mal wird das Theaterstück Die Welle für Schulen in Südbrandenburg aufgeführt.
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12: Und dazu begrüße ich im Studio Astrid Kretschmer. Im Berliner Olympiastadion endet traditionell die nationale Fußballsaison. FC Bayern oder VfB Stuttgart holt heute Abend den DFB-Pokal. Für die favorisierten Bayern geht es um Titel Nummer 2, für Stuttgart um den 2. Pokalerfolg nacheinander. Ja, und die Fans bevölkern ja schon seit dem Morgen die Stadt. Wenn sie heute schon ihre Einkäufe für das Pfingstwochenende gemacht haben, werden ihnen die vielen Menschen in Bayern oder Stuttgart-Trikots aufgefallen sein. Was los ist in Berlin rund um das DFB-Pokalfinale, weiß rbb24-Inforadio-Reporter Jakob Rüger.
13: Berlin ist ja in all den Jahren zu einer Pilgerstätte rund um das Pokalfinale geworden. Den ganzen Tag sieht man Fans mit verschiedenen Trikots und Schals im Stadtbild. Rund 100.000 werden in der Hauptstadt erwartet, übrigens nicht nur Stuttgart- und Bayern-Anhänger. Beide Vereine haben rund 24.000 Tickets bekommen. Die Schwaben treffen sich am Alexanderplatz in der Nähe des Fernsehturms und dort hat der VfB eine große Bühne aufgebaut. Die Bayern-Fans haben den Theodor-Heuss-Platz im Westteil der Stadt als Treffpunkt ausgerufen. Von dort geht es dann zu Fuß ins Olympiastadion. Und weil die Bayern im Vorfeld als Heimteam ausgelost wurden, dürfen sie die Ostkurve besetzen, wo im Liga-Alltag die Fans von Hertha BSC zu Hause sind.
12: Ja, und nicht nur bei den Fans hat der DFB-Pokal einen hohen Stellenwert. Auch für die Clubs ist das DFB-Pokalfinale mehr als eine Prestigeveranstaltung. Wie sieht es da bei den titelverwöhnten Bayern aus, Jakob Rüger?
13: Ja, man könnte ja meinen, als Rekordpokalsieger und Rekordmeister ist das einfach nur ein weiteres Endspiel für die Münchner, aber weit gefehlt. 6 Jahre standen sie nicht im Pokalfinale. Das ist für die Bayern wirklich eine Ewigkeit. Nach dem Halbfinalaus in der Champions League ist das Double als Ziel ausgerufen worden und bei der Münchner Meisterfeier war das Pokalfinale bereits ein großes Thema. Die Freude und der Ansporn sind groß. Nur 7 Münchner waren beim letzten Pokaltriumph 2020 mit dabei. Da hat der Titelverteidiger Stuttgart deutlich mehr Pokalfinalerfahrung als die favorisierten Bayern.
12: Also der VfB Stuttgart, der Herausforderer. Wie ist denn die Stuttgarter Bilanz gegen Bayern im DFB-Pokal?
13: Jetzt müssen die, die es mit Stuttgart halten, ein bisschen stark sein. Nur eines von 10 Pokalduellen hat der VfB gewinnen können. Am Tag des Mauerfalls im November 1989 gab es im Neckarstadion ein klares 3:0, während zeitgleich in Berlin Ost und West auf den Straßen zueinander fanden. Stuttgart also der Außenseiter in diesem Endspiel und das ist eine ganz neue Rolle, denn die Schwaben holten ihre letzten beiden Pokaltitel jeweils gegen Drittligisten. 1997 gegen Energie Cottbus und letztes Jahr der Erfolg über Arminia Bielefeld und in beiden Endspielen war Stuttgart der klare Favorit und ist dieser Rolle am Ende dann auch gerecht geworden.
12: Jakob Rüger mit den Informationen rund um das DFB-Pokalfinale. Anstoß ist um 20 Uhr. Live und komplett zu hören im rbb24-Inforadio und in der Sportschau-App. Live und in voller Länge zu sehen ist die Partie in der ARD, sprich im Ersten. Und da gibt es vorher auch schon Pokalsatt. Es ist der Tag der Amateure und da werden die jeweiligen Landespokalsieger ermittelt. In Brandenburg lautet das Endspiel Energie Cottbus gegen Fünftligist VfB Krischow. Das Berliner Finale heißt Altglienicke gegen den BFC Dynamo. Anstoß ist um 11.30 Uhr, also in gut 10 Minuten. Und Sie können beide Partien jeweils im Livestream auf rbb24 sehen oder in einer Konferenz im Ersten. Der Sport mit Astrid Kretschmer.
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14: An diesem Wochenende entscheidet sich, welche Filme in Cannes ausgezeichnet werden. Das wichtigste Filmfestival der Welt ist auf der Zielgeraden angekommen. Herzlich willkommen, ich bin Alexander Soyer und Sie hören das Filmmagazin Abgedreht hier im RBB 24 Inforadio. Heute in der Sendung schauen und schalten wir kurz nach Cannes und sprechen über das, was in diesem Jahr großen Eindruck gemacht hat und vielleicht am Ende mit einem Preis oder einer Palme belohnt werden könnte. Das dann in der zweiten Hälfte von Abgedreht im Gespräch mit meinem Kollegen Jan Tussing in Cannes. Los geht es jetzt aber erstmal mit den Filmen, die hier in die Kinos gekommen sind. Endlich wieder Star Wars im Kino. Das ist das große Versprechen, mit dem 7 Jahre nach dem Ende der zentralen neunteiligen Sternenmärchensaga nun ein Mandalorianer und sein super niedlicher Baby-Yoda-Sidekick Grogu auf die Leinwand geschickt werden. Bekannt aus 3 Serienstaffeln gespielt, auch wenn man sein Gesicht sehr, sehr selten sieht, von Pedro Pascal als schweigsamer Krieger und Ein-Mann-Armee unter Helm und Rüstung. Im Auftrag von Sigourney Weaver als Rebellionsgenerälin soll er herausfinden, was das böse Imperium so treibt.
15: Wir alle kennen die Geschichten über den mandalorianischen Kopfgeldjäger und dieses Kind.
16: Ich jage nur imperiale Kriegsverbrecher. Wir werden jeden Schurken in diesem Kartenspiel ausschalten.
14: Als wirklich echtes Star Wars Comeback ist The Mandalorian and Grogu definitiv nicht auf dem richtigen Weg.
4: Der Anfang erinnert an die legendäre Skiszene aus Der Spion, der mich liebte. Später gibt es eine Verbeugung vor Der letzte Mohikaner. Was aber komplett fehlt, ist ausgerechnet echtes Star-Wars-Feeling. Nicht einmal das berühmte Star-Wars-Motiv ist zu hören. Auch gibt es hier keinerlei epische Dimension im Kampf Gut gegen Böse, Rebellion gegen Imperium, sondern wie in der Serie eher ein paar nacheinander zu erledigende kleine Missionen oder Nebenquests. Grogu ist süß, der Mandalorianer ist cool, die Action ist sehenswert, aber mit Star Wars hat das wenig zu tun und ist eine fatale Chance. The Mandalorian and Grogu. Style over Substance, Stil vor Inhalt. Mother Mary ist eine zumindest visuell beeindruckende Auseinandersetzung mit den inneren Abgründen einer an Madonna angelehnten Popsängerin, die für ihr großes Comeback genau das richtige Outfit braucht und dafür bei ihrer Ex-Freundin aufschlägt, die ein großer Name in der Fashionbranche ist. Anne Hathaway spielt und singt den berühmten Popstar, Michaela Cole, die berühmte Modedesignerin. Eine Wiederbegegnung in einer düsteren Atelierscheune, ein Kammerspiel, in dem alte Liebeswunden aufbrechen, die sakrale Kraft von Musik und Mode beschworen wird und irgendwann auch noch ein paar andere Geister der Vergangenheit auftauchen. Die Musik ist nett, der Look ab und an spannend, aber was das alles soll, das erschließt sich nie wirklich. Mother Mary. Launige Glücksritter, coole Halunken und extravagante Profis, die sich mit richtig üblen Leuten anlegen. Das ist Guy Ritchies Spezialität schon seit seinem Debüt Bube, Dame, König, Krass. Auch sein neuester Film In the Grey fällt wieder in diese Kategorie und erzählt eine actionreiche Episode aus der geheimen Welt des Schuldeneintreibens im Milieu der Superreichen. In diesem Fall, der im Übrigen wohl auf einer wahren Geschichte basiert, geht es um $1 Milliarde, die ein gieriger Bonze namens Salazar einfach nicht zurückzahlen will. Genau hier kommen High-Class-Inkasso-Spezialistin Rachel und ihre treuen, von Henry Cavill und Jake Gyllenhaal gespielten Elite-Söldner ins Spiel, die ein actionreiches Mahnverfahren einleiten.
17: Das ist Salazars Insel. Die Polizei wird von ihm geschmiert. Und er hat eine ziemlich erfahrene Privatarmee. Überlass nichts dem Zufall.
18: Nutzt jede Sekunde.
17: Schmiert jedes Rad.
18: Checkt jeden Reifen. 3, 2, 1.
4: In der ersten Hälfte des Films wird trainiert und alles durchgespielt, bis es dann in der zweiten Hälfte so richtig zur Sache geht. Das soll natürlich alles auch ein bisschen an Mission Impossible erinnern und funktioniert hervorragend. Kein ganz großer Wurf, aber man bekommt knackige, rasante und coole Action, die sich auf das Wesentliche beschränkt und dabei ziemlich viel Spaß macht. In the Grey. Das waren die 9 Filme der Woche im Überblick. Auf die meisten Filme, die in diesem Jahr in Cannes vorgestellt wurden, müssen wir sicherlich noch ein wenig warten. Aber einen Vorgeschmack, den können wir vielleicht jetzt schon bieten. Besser gesagt, mein Kollege Jan Tussing, der seit Anfang letzter Woche in Cannes ist und für die ARD berichtet und jetzt so kurz vor Ende des wichtigsten Filmfestivals der Welt fast alles Wichtige gesehen hat, was Cannes in diesem Jahr zu bieten hatte. Hallo Jan.
19: Ja, hallo Alex.
4: Fangen wir an mit einer groben Einschätzung. War Cannes in diesem Jahr ein guter Jahrgang und welche Filme sind dir da am meisten im Kopf geblieben?
19: Also ich finde, es ist ein guter Jahrgang. Es sind wirklich viele starke Filme dabei. Und trotzdem fragen wir uns natürlich hier immer, haben wir jetzt den Gewinnerfilm schon gesehen? Also es ist kaum ein Film fällt durch, aber was ist mir in Erinnerung geblieben? So aus dem Kopf würde ich sagen, der Schwarz-Weiß-Film von Pavel Pawlikowski, Vaterland mit einem deutschen Cast. Ist mir jetzt so spontan mal so eingefallen.
4: Oder anders gesagt, Sandra Hüller geht immer?
19: Sandra Hüller geht immer, die hat auf der Pressekonferenz auch gleich Applaus bekommen, obwohl sie ja im Grunde nie was sagt. Ne? Also Journalisten beißen sich so ein bisschen die Zähne an ihr aus, versuchen irgendwelche emotionalen Töne zu bekommen und dann sagt sie nichts, nur dass sie sich freut. Aber sie spielt Erika Mann im Film Vaterland, wo sie eben mit Klaus Mann, der von Hans Zischler gespielt wird, durch Deutschland reist 1949. Es ist die erste Reise von Thomas Mann nach dem Krieg. Was mir da in Erinnerung geblieben ist, ist eine schallende Ohrfeige kriegt Gustav Gründgens ab, den wir sehen in Frankfurt an der Bar, der sich mit seiner Ex-Frau Erika Mann unterhält und sie verpasst ihm sozusagen einen verbalen Einlauf und knallt ihm eine, dass es wirklich das ganze Hotel hört. Das ist etwas, was den Kritikern hier auch in Erinnerung geblieben ist.
4: Es könnte also tatsächlich passieren, dass Sandra Hüller nach dem Silbernen Bären in Berlin vielleicht auch in Cannes als beste Schauspielerin ausgezeichnet wird.
14: Es gibt aber noch viele andere Deutsche, und das ist ja ziemlich ungewöhnlich in Cannes, also ziemlich viele andere deutsche Beiträge, ziemlich viel deutsche Beteiligung im Programm in diesem Jahr.
19: Deutsche Filme sind gefragt. Man muss natürlich auch sagen, österreichische Filme, denn beispielsweise Sandra Wollner ist eine Österreicherin, die in Berlin lebt. Ihr Film Every Time mit Birgit Minichmeier in der Hauptrolle oder auch Marie Kreuzer, ebenfalls eine Österreicherin, die in Berlin lebt, die einen Film mit Catherine Deneuve und Léa Seydoux gemacht hat. Also auch da nimmt sie französische Schauspielstars. Ich war in der Premiere von Schlöndorffs Heimsuchung. Da war Lars Eidinger zu sehen, Detlef Buck, Susanne Wolf, Ulrich Mattes und da sieht man also wirklich, der Thierry Frémaux, der Festivalleiter, hat Volker Schlöndorff persönlich angesprochen. Das ist im Grunde jemand, der schon die Goldene Palme gewonnen hat vor vielen Jahren mit seinem Film Die Blechtrommel. Also die Deutschen gehen hier ein und aus und sind bekannt. Und ich glaube, jetzt ist es vielleicht so ein Glücksfall gewesen, dass so viele Deutsche hier sind. Eine Sache noch, Lars Eidinger, der im Grunde eingeflogen ist, weil der gerade in Hollywood dreht, der ist auch in dem Film Moulin zu sehen, ein französischer Film über den Widerstandskämpfer Jean Moulin. Und da spielt Lars Eidinger Klaus Barbie, also den perfekten Nazi, der den Widerstandskämpfer festnehmen ließ. Also die Deutschen sind in französischen Filmen, die französischen Stars sind in deutschen Filmen. Das vermischt sich in diesem Jahr alles sehr kunterbunt.
14: Du hast es schon erwähnt, so richtig herausgeragt hat jetzt kein Film für dich. Trotzdem die große Frage natürlich, an diesem Samstagabend werden die Palmen vergeben, die wichtigsten Preise in Cannes. Wen siehst du da als Favoriten?
19: Also ich tippe auf einen russischen Film von Andrei Zwiaginzew. Das ist ein in Frankreich im Exil lebender russischer Regisseur. Minotaurus heißt sein Film. Man kriegt so einen Einblick in das Russland von heute. Wir sehen halt eben eine Gesellschaft, die stark abgestumpft ist, korrumpiert ist. Ich denke mal, wenn Cannes ein politisches Zeichen setzen will, dann könnte das mit diesem französischen Film eines Exilrussen geschehen.
14: Jan Tussing war das aus Cannes. Und wer dann wirklich welche Preise bekommt in Cannes, das hören Sie bei uns natürlich im aktuellen Programm. Das war Abgedreht. Am Mikrofon verabschiedet sich bis nächste Woche Alexander Soyer.
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24: Bitte Vorsicht auf der A9 Berlin Richtung Leipzig. Zwischen Belitz und Brück liegen Fahrzeugteile. A10 westlicher Berliner Ring Richtung Dreikafeland. Zwischen Großkreuz und Vöben 45 Minuten Stau an einer Baustelle. Vorsicht im weiteren Verlauf. Zwischen Leest und Potsdam Nord liegt ein totes Reh auf der linken Spur. A11 Berlin Richtung Stettin zwischen Korin und Pfingstberg. Stau wegen eines defekten Fahrzeugs dauert 30 Minuten länger. A115 Dreieck Nutetal Richtung Berlin zwischen Potsdam-Babelsberg und Kreuz Zehlendorf. 20 Minuten Stau an einer Baustelle. Stadtverkehr Berlin, es ist voller auf der A100 Richtung Wedding zwischen Innsbrucker Platz und Schmargendorf.
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24: Um 11.30 Uhr mit Jonas Ziegler. Guten Tag. Die Deutsche Industrie- und Handelskammer senkt ihre Konjunkturprognose für das laufende Jahr. Die Organisation erwartet nur noch ein Wachstum von 0,3%, berichtet die Welt am Sonntag. Dem Blatt liegt vorab die aktuelle Prognose vor. Zum Jahreswechsel war die DIHK noch von 1% Wachstum ausgegangen. Der Krieg im Nahen Osten und die dadurch gestiegenen Energie- und Rohstoffpreise sehe ein Großteil der Betriebe als Geschäftsrisiko. Der ukrainische Präsident Selenskyj lehnt den Vorschlag für eine assoziierte EU-Mitgliedschaft seines Landes ab. Dies sei ungerecht, da die Ukraine damit kein Stimmrecht in der Europäischen Union erhielte, schreibt Selenskyj in einem Brief an die EU-Spitze. Das Schreiben liegt der Nachrichtenagentur Reuters vor. Bundeskanzler Merz hatte vorgeschlagen, der Ukraine als Zwischenschritt eine Teilnahme an EU-Treffen ohne Stimmrecht zu erlauben. Dies solle ein Abkommen zur Beendigung des Krieges erleichtern. Nach 10-jährigen Verhandlungen haben die Europäische Union und Mexiko ein modernisiertes Handels- und Kooperationsabkommen unterzeichnet. Damit hebt Mexiko fast alle bestehenden Zölle auf EU-Einfuhren auf. Aus Brüssel Jean-Marie Magro.
0: Mexiko verringert zum Beispiel schrittweise die Zölle auf Geflügel und Schweinefleisch sowie Käse und Schokolade. Außerdem werden Herkunftsangaben wie Parmaschinken, Tiroler Speck und auch bayerisches Bier geschützt. Bürokratische Handelshemmnisse werden beseitigt. Die EU sichert sich außerdem Zugang zu kritischen Rohstoffen. Aber auch der Zugang zu öffentlichen Aufträgen soll leichter werden.
24: In Berlin-Kreuzberg ist am Abend ein Mann angeschossen und schwer verletzt worden. Wie ein Polizeisprecher dem RBB sagte, handelt es sich bei dem Opfer um einen 25-jährigen Mann. Er soll zuvor mit einem anderen Mann gestritten haben. Die Sondereinheit Ferrum hat die Ermittlungen übernommen. Erst am Donnerstag hatten Unbekannte in Kreuzberg mehrfach auf ein fahrendes Auto geschossen. Im Berliner Olympiastadion steigt heute Abend das DFB-Pokalfinale. Um 20 Uhr trifft Bayern München auf den VfB Stuttgart. Schon vorher stimmen sich die Fans in Berlin ein. Dennis Wiese, RBB 24.
1: Anhänger des FC Bayern treffen sich am Theodor-Heuss-Platz in Westend. Die Fans des VfB Stuttgart bringen sich am Alexanderplatz in Finalstimmung. Im Stadion sind die Bayern-Anhänger dann in der Ostkurve, wo sonst die Hertha-Fans stehen. Stuttgart wird vom Marathontor aus angefeuert. Mit 20 Siegen sind die Bayern Rekordpokalsieger. Stuttgart gewann den DFB-Pokal zuletzt im vergangenen Jahr.
24: Soweit die Nachrichten. 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Das Wetter. Heute nach Nebelauflösung viel Sonne, lediglich ein paar Quellwolken und trocken, maximal 27 bis 30 Grad. Zurzeit in Berlin-Gartenfeld 23 und in Mannschnum-Oderbruch 20 Grad. Morgen kompakte Quellwolken und nur vereinzelt Schauer 23 bis 29 Grad. Die Zeit 11.33 Uhr.
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3: Wer hat, dem wird gegeben. Das biblische Zitat aus dem Matthäus-Evangelium scheint wenig an seiner wirtschaftlichen Aktualität verloren zu haben. Der sogenannte Matthäus-Effekt beschreibt, dass Reiche immer reicher werden, wirtschaftlich Privilegierte ihre Lebenschancen besser nutzen können. Das ist unser erstes Thema. Ich bin Johannes Frevel. Wie weit wird Deutschland noch von einer Leistungsgesellschaft geprägt? Wie sehr hinter den Kulissen längst von einer Erbengesellschaft? RBB24-Reporterin Ida Leinfelder mit einer Reportage zur Vermögensungleichheit.
5: Wir gehen darüber, ne? Auf die schöne, neue gemachte Stelle.
21: Eine Berliner Seitenstraße. Es ist grün. Es gibt einen kleinen Kanal, Kinder spielen auf einem verkehrsberuhigten Abschnitt. Ein Kiez im Nordwesten der Stadt.
5: Als ich noch joggen ging, bin ich hier öfters mal lang gejoggt.
21: Die selbstständige Ende 50-Jährige, die sich Charlotte Müller nennt, kennt den Kiez gut. Sie verwaltet hier Häuser und sie besitzt hier Wohnungen.
5: Ich besitze 2,5 da. Ich teile mir die Wohnungen mit einer Freundin, eine gehört mir allein und eine mit meinem Mann.
21: 2,5 Wohnungen in Berlin als Altersvorsorge. Das ist kein übermäßiger Reichtum. Charlotte Müller bezeichnet sich aber als vermögend. Erworben hat sie die Wohnungen nicht durch Erbschaft, sondern durch Zufall und gutes Timing. Die erste Wohnung hat sie im Jahr 2004 gekauft, für vergleichsweise richtig wenig Geld.
5: Also die hat unter 30.000 Euro gekostet, knapp 70 Quadratmeter. War zu einer Zeit, als man Immobilien in Berlin schlecht vermieten konnte. Also da musste man sie anbieten, wie man so schön sagt, wie Sauerbier.
21: Das klingt wie eine andere Welt. Ist es auch. Heute ist dieselbe Wohnung etwa das Zehnfache wert.
5: Glück gehabt, würde ich sagen. Also damals habe ich gar nicht gedacht, mir eine Wohnung zu kaufen. Wenn ich das nicht zufällig so erfahren hätte, dann hätte ich vielleicht heute gar keine Wohnungen.
21: Glück, Zufall, Timing. Drei Worte, die viel erklären über Vermögen in Deutschland und über die Frage, warum manche es haben und andere nicht. Es ist Ausdruck eines Systems. Deutschland ist eines der reichsten Länder der Welt und eines der ungleichsten, wenn es um die Verteilung von Vermögen geht. Die Politikwissenschaftlerin Martina Linatas forscht zu genau diesen Mustern. Sie hat kürzlich mit dem RBB über die strukturellen Ursachen dieser Schieflage gesprochen.
6: Wenn man die Menschen auf der Straße fragen würde, ich glaube, die allerwenigsten ungefähr auch nur eine Vorstellung davon haben, wie ungleich eigentlich Deutschland ist. Also wir zählen zu einer der ungleichsten Demokratien in der ganzen Welt. Zwei Familien haben mehr Vermögen als 42 Millionen Menschen in Deutschland. Deutschland ist so ungleich wie Mexiko. Das ist schon echt richtig krass. Und dass das dann auch wirklich ein großes Problem darstellt für unsere Demokratie, für das Klima, das ist das, was uns der wissenschaftliche Stand aufzeigt. Und wo ich auch sage, wir sollten es wirklich hinbekommen, viel, viel mehr über genau dieses Problem arm und überreich zu sprechen. Stattdessen haben wir jetzt aber gerade gesellschaftlich eher Debatten, wo wir immer nur nach unten blicken und gar nicht zu den reichsten Menschen hoch.
21: Mehr als die Hälfte des privaten Vermögens wurde durch Erbschaften und Schenkungen angehäuft. Doch davon profitieren nicht alle gleich. Die reichsten 10% besitzen nach dem aktuellen Armuts- und Reichtumsbericht der Bundesregierung über die Hälfte des gesamten Nettovermögens. Also des Vermögens, das bleibt, wenn man Kredite, Hypotheken und Steuern abzieht. Die ärmere Hälfte der Bevölkerung besitzt zusammen nur 3%. Deutschland wandelt sich damit zunehmend von einer Leistungs- zu einer Erbengesellschaft.
6: Es geht darum, dass Deutschland ein Höchststeuerland für Einkommen ist, also für Menschen, die ganz normal einer Arbeit nachgeben, um ihre Einkommen zu erzielen, aber ein Niedrigststeuerland, wenn es um Vermögende und vor allem, wenn es um Erbschaften und Schenkungen geht.
21: Es gibt eine zweite Bruchlinie in der deutschen Vermögenslandschaft, die zwischen Ost und West. Mehr als 35 Jahre nach der Wiedervereinigung ist das Gefälle nach wie vor dramatisch. Ostdeutsche Haushalte besitzen im Durchschnitt ein Nettovermögen von rund 150.000 Euro. Im Westen sind es knapp 360.000 Euro, also mehr als doppelt so viel. Im Osten besitzen weniger als 40% der Menschen Immobilien. Im Westen sind es rund 50% Immobilienbesitzer. Wenn man sich die Vermögensverteilung genauer anschaut, spielt Ost-West also eine wesentliche Rolle. Im April gab es eine ARD-Meinungsumfrage zum Thema Gerechtigkeit und Wohlstand in Deutschland. Das Ergebnis ist ziemlich eindeutig. 81% der Deutschen finden es ungerecht, wie der Wohlstand im Land verteilt ist. Nur 15% halten die Verteilung für gerecht. Und in der Region Berlin-Brandenburg gehen die Meinungen noch mal stärker auseinander. Hier finden 9 von 10 Menschen die Wohlstandsverteilung ungerecht. In Berlin-Mitte ist das Stimmungsbild einheitlich.
7: Ja, die Vermögensverteilung in Deutschland durch Erbschaften ist eher ungerecht.
8: Also ich bin der Meinung, dass das Vermögen immer mehr in Richtung Schere geht. Das heißt also, dass wir die absolute reiche Klasse haben, die zwar prozentual nur bei 2-5% ist, aber die Mittelschicht immer weniger wird.
9: Ich finde, man sieht es einfach auch so an der aktuellen Politik, zum Beispiel Bundeskanzler Friedrich Merz, wie da einfach, Prioritäten gelegt werden, bei zum Beispiel einfach vermögensschwächeren Menschen, dass da immer weiter gekürzt wird.
21: Und wie sind die Meinungen zu einer höheren Besteuerung sehr hoher Erbschaften?
10: Ja, also eine höhere Erbschaftssteuer ist auf jeden Fall ein sinnvolles Instrument, um dieses Versprechen der Leistungsgesellschaft auch einzuhalten, weil das gerade überhaupt nicht gegeben ist. Sehr hohe Vermögen werden von Generation zu Generation weitervererbt. Und dass es eben nicht hart erarbeitet, wie das oft dargestellt wird,
9: finde ich, sollte eigentlich keine große Frage mehr sein. Wenn man den Leuten, die wenig hat, viel wegnimmt und die Leuten, die viel haben, wenig wegnimmt, rechnet sich nicht so.
25: Also ich denke mir, wer mehrere Millionen erbt, der kann davon auch ein bisschen was an die Gemeinschaft abgeben.
8: Machen. Kannst einfach machen.
21: Mehr als 400 Milliarden Euro werden in Deutschland pro Jahr vererbt oder verschenkt. Das schätzt das Deutsche Institut für Wirtschaftsforschung. Zum Vergleich, der Bundeshaushalt dieses Jahr umfasst rund 520 Milliarden Euro. Es wird also fast so viel privat übertragen, wie der Staat an Geld ausgibt. So richtig bekommen die allermeisten das aber nicht mit.
26: Und das, glaube ich, was auch am Erben so besonders ist, dieser Prozess ist halt total still. Also im Privaten redet man darüber sehr ungerne, so, sondern am meisten kaufen sich dann irgendwelche Wohnungen oder machen irgendwas damit.
21: Yannick Hahn engagiert sich bei Tax Me Now, ein Verein, der sich für eine gerechtere Besteuerung von Erbschaften und Vermögen einsetzt. Hahn ist selbst Erbe und hat darüber auch ein Buch geschrieben.
26: Also ich muss zugeben, dass ich mich vorher mit Ungleichheit, Steuern, Erben gar nicht auseinandergesetzt habe, was vielleicht ein Problem von mir ist, aber ich glaube auch einer allgemeinen Bevölkerung so eine Tendenz ist. Und dann wirklich durch das eigene Erben, wenn man auf einmal ein Vermögen bekommt, was ich mir auch nicht hätte erarbeiten können, auf einmal so vor einem Haufen Geld steht und irgendwie damit umgehen muss.
21: Er hat zwei Wohnungen geerbt. Eine in Luxemburg, eine in Berlin. Und damit auch das Privileg, selbst keine Miete mehr zahlen zu müssen. Durch Mieteinnahmen ein regelmäßiges Einkommen, das gibt ihm die Freiheit, weniger zu arbeiten.
26: Ich arbeite zum Beispiel nicht mehr Vollzeit, sondern nur noch 32 Stunden und kann jetzt als Beispiel die anderen Stunden in politische, ehrenamtliche Arbeit investieren, was schon mal ein riesiges Privileg einfach ist. Und man muss ja sagen, so ein Erbe kommt meistens ja nochmal auf eine Lebenssituation, die eh schon komfortabel war. Das, was ich auch nochmal mit dem Buch sehr stark gelernt habe, indem ich also Leute interviewt habe, die sehr viel geerbt haben oder die in Armut aufgewachsen sind. Was in allen Gesprächen sich durchgezogen hat, war dieses Selbstbewusstsein der Menschen, die mit Geld aufgewachsen sind. Dieses, es wird schon immer alles gut gehen, es funktioniert immer alles und die Gesellschaft ist doch eigentlich halbwegs in Ordnung. Und das kommt ja mit einem Erbe meistens auch noch dazu.
21: Der Armuts- und Reichtumsbericht der Bundesregierung hält fest, die obersten 10% der Erben erhalten fast die Hälfte aller Erbschaften und Schenkungen. Die weniger wohlhabendere Hälfte erhält zusammen 7%. Doch wer am meisten erbt, zahlt in Deutschland am wenigsten Erbschaftssteuer. Wer sehr hohe Unternehmensvermögen erbt, kann die Steuer auf Antrag erlassen bekommen, wenn er oder sie dem Finanzamt nachweist, kein Geld zur Zahlung zu haben.
26: Das ist die Verschuldungsbedarfsprüfung, ein sehr schönes bürokratisches deutsches Wort, aber das können nur Menschen, die über 26 Millionen Euro erben, in Anspruch nehmen und können eigentlich zum Steueramt gehen und sagen, ich bin bedürftig und ich kann die Steuer nicht zahlen und kriegen Nachlass, obwohl sie gerade über 26 Millionen Euro geerbt haben und können sich künstlich bedürftig rechnen.
21: Erbschaften dieser Art wurden 2023 aufgrund von Bedürftigkeit mit nur rund 0,1% besteuert. Mittlere und kleinere Erbschaften mit 9%. Das ergab eine Sonderauswertung der Friedrich-Ebert-Stiftung. Dadurch verzichten die Länder jährlich auf Steuereinnahmen in Millionen- bis Milliardenhöhe zugunsten von Unternehmenserben. Und von den 60 Steuererlassfällen zwischen 2021 und 2023 entfiel kein einziger auf Ostdeutschland. Ausschließlich Menschen im alten Bundesgebiet profitieren also von der Verschonungsregel. So die Auswertung. Zurück im Westberliner Kiez. Charlotte Müllers Vermögen ist in Immobilien gebunden. Als Selbstständige sichert sie sich so ihre Altersvorsorge. Die Wohnungen vermietet sie und darin, sagt sie, liegt auch eine besondere Verantwortung.
2: Naja, Wohnen ist für mich ein Grundrecht, so wie Essen und Trinken, Wasser und Brot. Und wenn man 20 Euro pro Quadratmeter Miete zahlen muss, ist das nicht mehr das, was ein Grundrecht bedient. Also ich finde, mit den Wohnungen habe ich auch eine soziale Verantwortung. Ich möchte die gesetzeskonform vermieten. Ich möchte nicht 20 Euro den Quadratmeter nehmen, weil ich meine, dass der Markt es hergibt.
21: Der Armuts- und Reichtumsbericht macht eine deutliche Schlussfolgerung. Extreme Vermögensungleichheit mündet in ungleiche politische Teilhabe. Das gefährdet Demokratie und gesellschaftlichen Zusammenhalt. Das schwindende Vertrauen in demokratische Institutionen sei eine Konsequenz, die man schon heute messen kann, so der Bericht.
26: Politische Arbeit zum Beispiel musst du ja einfach Zeit haben. So wenn, keine Ahnung, alleinerziehend und im Krankenhaus arbeitet, glaube ich, bleibt einfach keine Zeit mehr, sich politisch für irgendwas zu engagieren, was auch total verständlich ist, sondern das kostet Zeit. Das kostet Zeit, die viele einfach nicht haben. Und das ist halt auch schon, finde ich, am Ende demokratisches Problem, dass wiederum sich nur Leute politisch engagieren können, die halt diese Privilegien oft mitbringen, sowohl in Parteien als auch in NGOs, als auch in Bürgerinitiativen oder wo auch immer, braucht man halt einfach Zeit.
21: Sagt Erbe Yannick Hahn, der sich im Verein Taxminau für eine gerechtere Erbschaft- und Schenkungssteuer engagiert. Ungleichheitsforscherin Martina Lenatas macht auf noch einen Punkt aufmerksam.
6: Internationale Organisationen rügen die Bundesregierung, rügen Deutschland dafür, dass wir wirklich ein Höchststeuerland für Menschen sind, die arbeiten, die einfach sich überhaupt nicht mehr den Alltag wirklich leisten können. Die Armut wird immer größer, aber Menschen, die einfach nur superreich, überreich tatsächlich sind, die werden immer reicher auch quasi automatisch und werden überhaupt nicht wirklich auch steuerlich zur Verantwortung gezogen.
21: Warum also nicht einfach das Gesetz ändern? Die politische Debatte ist in Bewegung, wenn auch langsam. Das Bundesverfassungsgericht wird voraussichtlich in diesem oder im nächsten Jahr ein weiteres Urteil fällen. Das vorige hatte vor 10 Jahren zur Reform geführt, aber auch neue Schlupflöcher geschaffen.
6: Und da ist die Erbschaftssteuer gerade einfach löchriger als ein Schweizer Käse. Also es zahlen sowieso sehr wenig Menschen überhaupt Erbschaftssteuer, weil es sehr hohe Freibeträge in Deutschland gibt. Aber ich sag mal, die armen Reichen, die dann auch wirklich größere Beträge erhalten, die zahlen dann auch eine Erbschaftssteuer. Die Überreichen wiederum, wo wir von Menschen sprechen, die hunderte Millionen und Milliarden von Euro haben, die zahlen sie fast gar nicht bis gar nicht.
21: Die beiden Lobbyorganisationen, die Familienunternehmer und Stiftung Familienunternehmen, stemmen sich gegen eine Reform. Höhere Erbschaftssteuern gefährdeten Familienunternehmen und damit Arbeitsplätze, so ihr Argument. Wer beim Generationenwechsel unter Steuerdruck gerate, müsse womöglich verkaufen. Die Folge wären Jobverluste, geschwächte Innovationskraft und ausgedünnte regionale Strukturen. Ihr Kernargument? Nur wer Kapital erhält, kann investieren und Wachstum finanzieren. Der Bundesverband Mittelständische Wirtschaft ist wiederum für eine Erbschaftssteuerreform. Die aktuellen Regeln bevorteilten Großerben auf Kosten des Mittelstands. Ihr Vorschlag? 5 Millionen Euro Freibetrag für Betriebsvermögen, die Steuer in Raten abzahlen, bis zu 20 Jahre lang. So blieben Betriebe erhalten, ohne dass Erben sie verkaufen müssen. Auch Yannick Hahn von Taxminau hat Vorstellungen zu einer Erbschaftssteuerreform.
26: Also wir brauchen eine Erbschaftssteuer, die progressiv endlich ist. Also wo wirklich gerade die ganz hohen Erbschaften besteuert werden. Die werden heute in der Regel mit 0 oder 1% besteuert. So, und da ist wirklich die Gerechtigkeitslücke und da ist auch politisch die große Lücke. Dann diese ganzen Ausnahmen, die wir bei der Erbschaftssteuer haben, die einfach alle abzuschaffen. Und wir sind ja auch für die Wiedereinführung einer Vermögenssteuer. Wir sind heute eigentlich komplett davon weggekommen. Immer mit dem Impetus, wenn es den Überreichen gut geht, geht es der Gesellschaft gut. Und ich glaube, jetzt nach 30 Jahren von diesem Experiment kann man sagen, dass es nicht ganz so gestimmt hat. Am Ende ist wichtig, dass wir endlich wieder vermögensbezogene Steuern einführen.
21: Die Berliner Vermieterin Charlotte Müller sieht das ähnlich, auch wenn sie selbst davon nicht profitieren würde.
5: Ich würde schon auch gucken, dass ich Steuern sparen kann, aber ich möchte, dass bestimmte Dinge in unserem Land funktionieren und auch gut funktionieren. Und wie soll das denn finanziert werden, wenn nicht aus Steuern? Denn naja, wer viel Steuern zahlt, der verdient auch viel und dann ist es auch in Ordnung.
21: Und was plant sie mit ihrem eigenen Vermögen?
5: Das werde ich vererben an meine Tochter und den Enkel.
21: Das System läuft also weiter wie gewohnt. Vermögen wandert von Generation zu Generation. Das ist an sich nicht falsch. Aber Ökonominnen und Politikwissenschaftler stellen heute demokratiegefährdende Ungleichheiten fest. Die größten Erbschaften werden am wenigsten besteuert. Und die Ungleichheit wächst weiter.
3: Ida Leinfelder war das. Erwachsene nehmen über Online-Apps Kontakt zu Kindern und Jugendlichen auf, um deren Vertrauen zu gewinnen, oft mit sexueller Absicht. Bereits ein Viertel der 8- bis 17-Jährigen habe Erfahrung mit dem sogenannten Cyber-Grooming gemacht, heißt es in einer Studie der Landesanstalt für Medien Nordrhein-Westfalen. Einige Minderjährige wurden bei anschließend realen Treffen Opfer von Straftaten. Wie Täter beim Cyber-Grooming vorgehen und wie Kinder davor geschützt werden können, hat sich unsere Reporterin Oda Tischewski erklären lassen.
4: Wer von euch hat denn schon mal, ob am eigenen Handy oder zu Hause am Tablet, eine Nachricht in irgendeiner App bekommen von einer Person, die ihr noch gar nicht kanntet vorher?
12: Miriam Wecke, groß, schlank, lange dunkelblonde Haare, wartet nach ihrer Frage ein paar Sekunden, dann gehen zögerlich 2 Hände hoch. Nur 2, weil die Kreuzberger Kinder, mit denen die Psychologin an diesem Vormittag zum Thema Cybergrooming arbeitet, erst in die 3. Klasse gehen und nur ein Teil von ihnen schon ein eigenes Smartphone hat. Mit ihren beiden Lehrerinnen besuchen sie Click Clever, eine interaktive Ausstellung im Märkischen Viertel. Ausrichter, die Senatsinnenverwaltung und der Verein Innocence in Danger, der Arbeitgeber von Miriam Wecke.
4: Ihr beiden, wenn ihr möchtet, könnt ihr das mal erzählen. Auf welcher App war das? Wie hat sich das angefühlt vielleicht? Magst du mal erzählen?
13: Ja, also ich habe mein eigenes Handy, habe ich so einen Laptop.
12: Konkrete Erfahrungen mit Cybergrooming haben diese Kinder glücklicherweise noch nicht. Die Nachrichten, die sie bislang erhalten haben, waren vage und unverständlich. Aber wo genau beginnt Cybergrooming? Emily Becker vom LKA Berlin definiert.
14: Ein Kind im Internet nach dem Wetter zu fragen, ist nicht strafbar. Aber wenn es dann in eine sehr persönliche und in dieses Anbahnungsverhalten reingeht, erst recht, wenn es in eine sexualisierte Richtung geht, dann sind wir sofort im Cybergrooming drin. Also dazu muss es nicht zum Übersenden von Bildern oder zum persönlichen Treffen gekommen sein. Alleine die Frage, schickst du mir mal ein nettes Bild, wo du nichts anhast, ist schon die vollendete Tat.
12: Die Kriminalhauptkommissarin leitet eine von zwei Abteilungen beim Berliner Landeskriminalamt, die sich mit Kinder- und Jugendpornografie und damit auch mit Cybergrooming beschäftigen. 28 Mitarbeitende sind in Berlin allein mit solchen Ermittlungen betraut. Denn es endet nicht immer beim Schreiben. Das musste auch Jennys Tochter Caro erfahren. Sie war 15, als eine unerwartete Nachricht auf ihrem Handy aufploppte. Um die Identität von Mutter und Tochter zu schützen, sind ihre Namen in diesem Beitrag geändert. Jennys Stimme verfremdet.
15: Meine Tochter wurde angeschrieben über Snapchat. Das Profil und der Name. Also sie ist davon ausgegangen, dass es ein 15-Jähriger ist. Und sie ist auch davon ausgegangen, dass es bei Snapchat so ist, dass einem Bekannte vorgeschlagen werden aus ihrem Freundeskreis. Deswegen fühlte sie sich relativ sicher und ist auf diesen Chat eingegangen.
12: Doch die vermeintliche Sicherheit trügt.
15: Diese Person hat ihr dann auch ein Treffen vorgeschlagen. Und als sie bei dem Treffen ankam, stellte sie fest, dass es eben kein 15-Jähriger ist, sondern ein erwachsener Mann. Die haben dann Telefonnummern ausgetauscht, um auf WhatsApp weiterzuschreiben. Und von da ab begann eine ganz, ganz schlimme Manipulation. Er hat sie unter Druck gesetzt, sie unbedingt nochmal zu treffen. Und beim nächsten Treffen erzählte er, dass er noch kurz was aus dem Hotelzimmer holen muss. Und da kam es dann zu einer Vergewaltigung.
12: Nach der Tat fährt Caro nach Hause, allein mit der U-Bahn. Ihre Mutter sagt sie zunächst nichts und das hat Gründe.
15: Danach hat der Mann ihr gesagt, dass er die Tat gefilmt hat und dass er das im Internet verbreiten wird, wenn sie ihn nicht nochmal trifft. Sie hat dann große Angst gehabt, dass das veröffentlicht wird. Und dann hat sie ihn in der Öffentlichkeit getroffen und hat das Video löschen dürfen. Und dann hat er erst ganz freundschaftlich getan, um sie dann beim nächsten Gelegenheit in einen Busch zu schubsen und sie wieder zu vergewaltigen.
12: Erst nach der zweiten Tat offenbart sich Caro ihrer Mutter. Die geht sofort mit ihr zur Polizei. Es folgen Wochen der Angst, in denen der Mann aus dem Internet immer wieder anruft, schreibt, vor dem Haus steht, sogar an der Tür klingelt. Mittlerweile sitzt er in Untersuchungshaft. Um schon Kinder vor solchen Taten zu warnen, ihnen die Gefahren klarzumachen, setzt die Ausstellung Click Clever deutlich früher an.
16: Hört mal genau hin und überlegt mal, was kann das für eine Situation sein?
17: Kitzeln.
16: Und viele lachen. Okay. Gibt's auch eine Situation vielleicht, in der Lachen nicht so cool sein kann?
17: Ja, wenn unangenehme Sachen.
16: Ja, wenn man ausgelacht wird vielleicht, ne?
12: Jetzt geht es um Gefühle und darum, dass man ihnen trauen sollte. Gibt es auch falsche Gefühle? Emily Becker vom LKA glaubt eigentlich kaum.
14: Kinder haben diese Instinkte auch noch ganz ausgeprägt und einfach so dieses wirklich auf das Bauchgefühl hören, ist das jetzt irgendwie komisch. Und da muss noch nicht mal irgendwie wirklich was deutlich dastehen, was komisch ist, sondern es fühlt sich nicht gut an. Und dann eben zu sagen, und wenn sowas passiert, dann komm zu mir und dann gucken wir uns das zusammen an.
12: Dem Bauchgefühl trauen und Grenzen setzen. Darum dreht sich alles an der nächsten Station der Click Clever Ausstellung. Auf einem großen Handybildschirm aus Pappe sind Nachrichten zu lesen. Sind die noch okay? Wenn nicht, darf gebuzzert werden.
16: Ich schick dir ein Bild und du schickst mir eins zurück, okay?
17: Ich habe einmal dreimal gemacht.
16: War jetzt sehr stark, eure Reaktion. Warum, was ist da?
17: Ja, genau. Man denkt halt dann, dass er das geheim hält. Wir sagen, wir warten. Aber wenn man ihn dann zum Beispiel ein Bild sieht in der Badehose das und er das dann postet, dann kann ich halt nicht vertrauen, wenn er zu spät.
12: Was aber, wenn das Bauchgefühl angeschlagen hat und trotzdem etwas passiert? Jenny ist überzeugt, Caro war gut informiert. Trotzdem hat sie sich der Manipulation nicht entziehen können.
15: Meiner Tochter war sofort klar, was da passiert ist. Ihr war auch sofort klar, dass das Cybergrooming war. Und das hat aber so eine große Scham bei ihr ausgelöst, dass ihr das passiert ist.
12: Geschenke, Komplimente, Aufmerksamkeit oder eine mitleiderregende Lebensgeschichte. Die Täter beim Cybergrooming entwickeln schnell ein Gefühl dafür, was bei ihren Opfern zieht, damit der Kontakt nicht abreißt. Selbst die gründlichste Aufklärung kann dabei regelrecht aussetzen, erklärt Miriam Wecke. Sie arbeitet bei Innocence in Danger nicht nur in der Prävention,
21: sondern berät auch Betroffene nach einem Übergriff.
0: Wenn wir in bestimmten Anspannungszuständen sind, also ich habe große Angst, dann entkoppelt das auch den sogenannten präfrontalen Kortex. Das ist der Teil unseres Gehirns, der uns logisch denken lässt, der aber auch Erinnerungen abspeichert und mit meinem aktuellen Handeln verknüpft. Das heißt, da kann ich noch so gut ausgeklärt worden sein, wenn ich schon in einem massiven Angstzustand versetzt wurde, heißt das, dass ich vielleicht auf mein ganzes Wissen auch nicht mehr so gut zugreifen kann.
21: Eltern reagierten oft überfordert, wenn sich ihre Kinder nach einem Cyber-Grooming-Vorfall an sie wenden, so Emily Becker vom LKA. Als erste Reaktion werde dann das Handy eingezogen. Doch damit bestrafen sie das Opfer einer perfiden, manipulativen Täuschung, nicht den Täter. Und verkennen, dass ihr Sohn oder ihre Tochter eine echte Beziehung aufgebaut hat zu einem unechten Gegenüber.
14: Da sich so ein Chat mitunter auch über Monate ziehen kann, wird es eine wichtige Kontakt- und Vertrauensperson. In dem Moment, wo die ganze Sache aufploppt, da ist klar, der ist gar nicht der, der er vorgegeben hat zu sein. Und am Ende dann noch, und mit wem quatsche ich denn jetzt darüber, dass Mathe doof ist? Das fand er nämlich auch.
21: Caro wartet auf den Prozess gegen den Mann, der ihr Vertrauen missbraucht und sie zweimal vergewaltigt hat. Bis er verhaftet wurde, hatte er immer wieder auch andere Jugendliche aus ihrem Umfeld angeschrieben. Für Caros Mutter Jenny ist bis heute unverständlich, wie das möglich war.
15: Wenn er geschafft hat, Anfragen zu schicken in den Freundes- und Bekanntenkreis meiner Tochter mit einem neuen Profil wieder, ne? Also wer schützt die Kinder und Jugendlichen da gerade jetzt?
21: Und hier sind sich Polizei und Medienpädagogik einig. Täter von vornherein daran zu hindern, Kinder anzusprechen, das ist im Internet ebenso unmöglich wie im analogen Leben. Die einzige Chance bestehe darin, Kinder immer wieder aufzuklären, sie so stark und selbstbewusst zu machen, dass sie unangenehme, verdächtige Chats von sich aus verlassen können. Miriam Wecke zieht eine Parallele zu Gefahrenszenarien, mit denen frühere Generationen aufgewachsen sind.
1: Das macht man ja genauso, wenn man auf der Straße läuft und dann ist da irgendwie eine komische Person, die einen vielleicht auch mal anspricht. Was macht man dann? Wahrscheinlich wegrennen. Das heißt, wenn das im Internet passiert, das Erste, was ihr bitte macht, ist Handy weg, aus dem Spiel raus.
21: Begleitung und enger Austausch mit ihren Kindern. Das rät Miriam Wecke Eltern, ob in der digitalen oder in der analogen Welt. Und auch aushalten, wenn eine Entscheidung beim Nachwuchs mal so gar nicht gut ankommt.
0: Smartphone ist der direkte Weg, der unmittelbare Weg ins Internet. Er ermöglicht Tätern und Täterinnen den Zugriff eigentlich 24/7. Das ist mit einem so großen Risiko für Gewalterfahrungen im Kindesalter verknüpft, dass wir sagen, so spät wie möglich.
3: Das waren Reportagen aus Berlin und Brandenburg mit Ida Leinfelder, Oda Tischewski und Johannes Frevel. Danke fürs Zuhören. Hier folgen jetzt Verkehr, Wetter und die Nachrichten.
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18: Mit Stefan Oschwart. A10 westlicher Berliner Ring Richtung Dreieck Havelland zwischen Großkreuz und Föben Stau wegen Bauarbeiten plus 45 Minuten. Vorsicht auf der A11 Berlin Richtung Stettin zwischen Joachimsthal und Pfingstberg befindet sich eine ungesicherte Unfallstelle auf der linken Spur. A13 Berlin Richtung Dresden zwischen Schönefelder Kreuz und Ragow Stau nach einem Unfall, da dauert's 10 Minuten länger. A115 Dreieck Nutetal Richtung Berlin zwischen Potsdam-Babelsberg und Kreuz Zehlendorf Stau an einer Baustelle plus 20 Minuten. Stadtverkehr Berlin, etwas voller ist es auf der A100 Richtung Wedding zwischen Innsbrucker Platz und Dreieck Funkturm und auf der B2 in Malchow Stadt auswärts. In Kreuzberg wird der Karneval der Kulturen gefeiert. Gesperrt sind unter anderem Blücher- und Zossener Straße sowie Gitschiner Straße, Tempelhofer und Waterloo-Ufer. Die Sperrungen dauern bis Dienstag früh. Heute findet der Kinderkarneval statt. Von 12.30 Uhr bis 14 Uhr geht's vom Mariannenplatz zum Görlitzer Park. Bauarbeiten bei der S-Bahn. Bis Montag Betriebsschluss werden Busse eingesetzt für die S2 zwischen Blankenfelde und Priesterweg und für S8 und S46 zwischen Königswusterhausen und Grünau.
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7: um 12 Uhr mit Dorothea Echte. Die Deutsche Industrie- und Handelskammer senkt ihre Konjunkturprognose für das laufende Jahr. Die Organisation erwartet nur noch ein Wachstum von 0,3%, berichtet die Welt am Sonntag. Dem Blatt liegt vorab die aktuelle Prognose vor. Zum Jahreswechsel war die DIHK noch von 1% Wachstum ausgegangen. Der Krieg im Nahen Osten und die dadurch gestiegenen Energie- und Rohstoffpreise sehe ein Großteil der Betriebe als Geschäftsrisiko. Der ukrainische Präsident Selenskyj lehnt den Vorschlag für eine assoziierte EU-Mitgliedschaft seines Landes ab. Dies sei ungerecht, da die Ukraine damit kein Stimmrecht in der Europäischen Union erhielte, schreibt Selenskyj in einem Brief an die EU-Spitze. Das Schreiben liegt der Nachrichtenagentur Reuters vor. Bundeskanzler Merz hatte vorgeschlagen, der Ukraine als Zwischenschritt eine Teilnahme an EU-Treffen ohne Stimmrecht zu erlauben. Dies solle ein Abkommen zur Beendigung des Krieges erleichtern. In Berlin-Kreuzberg ist am Abend ein Mann angeschossen und schwer verletzt worden. Das Opfer ist laut Polizei ein 25-Jähriger. Zuvor soll es zwischen ihm und einem weiteren Mann zum Streit gekommen sein. Katharina Trümper, RBB 24.
10: Das Opfer kam schwer verletzt ins Krankenhaus. Lebensgefahr bestehe nicht, so der Polizeisprecher. Inzwischen hat die Sondereinheit Ferrum die Ermittlungen übernommen. Sie soll gegen Schusswaffengewalt und organisierte Kriminalität vorgehen. In Berlin fallen seit einiger Zeit fast täglich Schüsse. Erst vorgestern haben Täter ebenfalls in Kreuzberg mehrfach auf ein fahrendes Auto geschossen. Auch in diesem Fall sind die Tatverdächtigen noch nicht ermittelt.
7: Die EU und Mexiko bauen ihre Wirtschaftsbeziehungen aus. Kommissionschefin von der Leyen und Mexikos Präsidentin haben in Mexiko-Stadt eine Erweiterung des bestehenden Handelsabkommens unterzeichnet. Dadurch werden auf beiden Seiten fast alle Zölle abgeschafft. Profitieren sollen unter anderem europäische Landwirtschafts- und Industrieunternehmen. Die Vereinbarung gilt als Reaktion auf die Zollpolitik von US-Präsident Trump. In Berlin-Kreuzberg wird heute der Kinderkarneval der Kulturen gefeiert. Der traditionelle Kostümumzug startet zur Stunde am Mariannenplatz. Die Teilnehmenden wollen unter anderem gegen Kürzungen in der Kinder- und Jugendarbeit protestieren und auf fehlende Räume für junge Menschen in der Stadt aufmerksam machen. Im Anschluss gibt es ab 14 Uhr ein Kinder- und Familienfest im Görlitzer Park. Soweit die Nachrichten. 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Das Wetter. Heute nach Nebelauflösung viel Sonne, lediglich ein paar Quellwolken und trocken, maximal bis 30 Grad. Zurzeit in Berlin-Gartenfeld 23 und in Mannschnut 20 Grad. Morgen dann kompakte Quellwolken und nur vereinzelt Schauer, 23 bis 29 Grad. Am Dienstag weiterhin freundlich. Die Zeit 12.03 Uhr.
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18: Für Sie im Studio Stefan Oschwart, guten Tag. Im Norden Chinas hat ein Grubenunglück mindestens 90 Todesopfer gefordert. Weitere Bergleute werden vermisst. Ursache war eine Gasexplosion. Aus Peking, Korrespondent Maximilian Seib.
19: Es ist das schwerste Minenunglück in China seit mehr als 10 Jahren. Gestern Abend kam es in einer Kohlemine nahe der Stadt Zhangji im nördlichen Landesteil Shanxi zu einer Gasexplosion. Seither sind hunderte Rettungskräfte im Einsatz, versuchen Überlebende zu befreien und Tote zu bergen. Zu dem Zeitpunkt der Explosion waren laut Staatsmedien rund 250 Arbeiter unter Tage im Einsatz. Mehr als 100 Arbeiter sind nach Medienberichten ins Krankenhaus gebracht worden. Was die Gasexplosion verursacht hat, ist noch unklar. Laut der staatlichen Nachrichtenagentur Xinhua hätten die Kohlenmonoxidwerte in dem Bergwerk die Grenzwerte überschritten. Führungskräfte der Minenbetreiber seien festgenommen worden. Chinas Staats- und Parteichef Xi Jinping hatte den Staatsmedien dazu aufgerufen, alles zu tun, um die Verletzten zu versorgen und die Verantwortlichen zur Rechenschaft zu ziehen. Alle Regionen und Behörden müssten aus dem Unfall lernen und ihre Arbeitssicherheit untersuchen. Der Landesteil Shanxi, in dem sich die Mine befindet, gilt als Chinas wichtigster Standort der Kohleförderung. Immer wieder kommt es in der Volksrepublik zu schweren Unfällen in Bergwerken, oft wegen Sicherheitsmängeln. Erst im vergangenen Monat starben bei einem anderen Bergbauunglück in China 4 Menschen.
18: Informationen von Korrespondent Maximilian Seib. 10 Jahre haben die Verhandlungen gedauert. Jetzt haben die EU und Mexiko ein modernisiertes Handelsabkommen unterzeichnet. Es gibt aber auch Kritik. Aus Brüssel Jean-Marie Magro.
20: Mit dem modernisierten Abkommen hebt Mexiko fast alle bestehenden Zölle auf EU-Einfuhren auf. Mexiko verringert zum Beispiel schrittweise die Zölle auf Geflügel und Schweine Schweinefleisch sowie Käse und Schokolade. Außerdem werden Herkunftsangaben wie Parmaschinken, Tiroler Speck und auch bayerisches Bier geschützt. Bürokratische Handelshemmnisse werden beseitigt. Die EU sichert sich außerdem Zugang zu kritischen Rohstoffen. Aber auch der Zugang zu öffentlichen Aufträgen soll leichter werden. Das Abkommen umfasst auch den digitalen Handel. Im Gegenzug will die EU 5 Milliarden Euro in Mexiko investieren, wie EU-Kommissionspräsidentin von der Leyen zusagte. Diese sollen in Infrastrukturprojekte fließen. Neben Handelsfragen umfasst die neue Fassung des Abkommens auch Regelungen zu Themen wie Klimawandel, Menschenrechten und internationaler Zusammenarbeit. EU-Ratspräsident Costa betont die geopolitische Lage, die diese Partnerschaft wichtiger denn je mache. Zuspruch kommt aus der Wirtschaft, etwa vom Bund der deutschen Industrie. Nichtregierungsorganisationen beklagen dagegen, dass das modernisierte Abkommen vor allem

0: Als Konferenz. Wolfgang Ischinger hingegen betonte im RBB 24 Inforadio:
1: Die USA eröffnen einen Krieg im Nahen Osten gegen den Iran und beschweren sich dann hinterher massiv darüber, dass die Europäer sie nicht in angemessener Weise unterstützen. Naja, dieser Krieg oder die Kriegspläne, das amerikanische Vorhaben, das amerikanische Vorgehen war, soweit ich das weiß, zu keinem Zeitpunkt im NATO-Rat besprochen worden. Insoweit sind da, das muss man schon sagen, von amerikanischer Seite wichtige Schritte unterlassen worden. Und das hat natürlich in der Tat zu einem erheblichen Vertrauensverlust, zu Fragen geführt, kann diese Allianz überhaupt so noch funktionieren? Und Fakt ist natürlich, es sind Stand heute immer noch 80.000 oder mehr amerikanische Soldaten auf europäischem Boden. Es sind immer noch amerikanische Nuklearwaffen auf europäischem Boden, übrigens auch in Deutschland. Aber wir müssen natürlich zur Kenntnis nehmen, dass der amerikanische Partner hier Signale sendet. Die NATO soll ja Russland abschrecken. Da habe ich eben auch Zweifel, ob das Signal, was da in Moskau ankommt, nicht ein Signal ist, dass das sinngemäß etwa lautet, die USA sind dabei, sich doch Schritt für Schritt, peu à peu, eher aus Europa zurückzuziehen, ihre Präsenz zu reduzieren. Und das kann in Moskau ja eigentlich nur als eine positive Nachricht gewertet werden.
0: Sagt Wolfgang Ischinger, der Vorsitzende der Münchner Sicherheitskonferenz im RBB 24 Inforadio. Angesichts vielfältiger Bedrohungen der Demokratie hat Bundespräsident Steinmeier die Bürger zum Einsatz für die Demokratie aufgefordert. Anlass ist der 77. Geburtstag des Grundgesetzes. Lissy Kaufmann aus unserem Hauptstadtstudio dazu.
2: Bundespräsident Steinmeier fordert von den Menschen in Deutschland, sich aktiv für die Demokratie zu engagieren. Die freiheitliche demokratische Ordnung lebe vom Beitrag jedes Einzelnen und vom Engagement in der Gesellschaft, so Steinmeier. Das Grundgesetz sei zwar eine Errungenschaft, Demokratie sei aber keine Kopfsache. Steinmeier sagte wörtlich, Demokratie brauche Arme und Beine, also Menschen, die sich einmischten. Das Grundgesetz ist heute vor 77 Jahren verkündet worden. Steinmeier hat den Jahrestag zum Ehrentag ernannt. Deutschlandweit gibt es Mitmachaktionen, die für das Ehrenamt werben sollen. Der Bundespräsident will sich heute in Berlin mit ehrenamtlichen Helfern austauschen, unter anderem in einem Seniorenheim.
0: Lissy Kaufmann berichtete. Wie heizen wir künftig? Das ist seit einiger Zeit nicht nur eine technische, sondern auch eine hochpolitische Frage. Der schwarz-roten Regierung von Friedrich Merz war das Heizungsgesetz der Ampelregierung bekanntlich ein Dorn im Auge. Vergangene Woche hat die Bundesregierung jetzt den Entwurf für das neue Gebäudemodernisierungsgesetz beschlossen. Sind damit alle Unklarheiten ausgeräumt? Nicht für die Stadtwerke und Energieversorger, sagt Inka Zimmermann aus der ARD-Klimaredaktion. Sie erklärt am Beispiel Leipzig, warum es bei denen neue Unsicherheiten gibt.
3: In der Leipziger Südvorstadt wird das Fernwärmenetz ausgebaut und erneuert. Die eine Hälfte der Fichtestraße ist offen, die andere ist Rangierfläche für den Bagger. Hier werden isolierte Rohre verlegt mit knapp einem halben Meter Durchmesser.
4: Weil das ja warmes Wasser ist, was darin fließt, ne? Im Winter bis zu 115 Grad, die wir hier drin haben. Und deswegen sind das schon ganz schöne Oschis, die man hier sieht, ne? Das ist nicht so was, was man mal so nebenbei in den Bürgersteig verlegt.
3: Hartwig Kallhöfer ist Chefstratege der Leipziger Stadtwerke. Er plant, wie die Stadt in den kommenden Jahrzehnten mit Wärme versorgt werden kann. Ungefähr die Hälfte der Haushalte könnte an ein klimafreundliches Fernwärmenetz angeschlossen werden. Aber Fernwärme rentiert sich nur, wenn es ausreichend Abnehmer gibt.
4: Das ist so ein bisschen jetzt diese Besonderheit auch wieder dieses Fernwärmethemas. Jeder einzelne Eigentümer, jede Eigentümergemeinschaft, jede Wohnungsgesellschaft, denen die Gebäude gehören, müssen für sich eine Entscheidung treffen, ich will an das Fernwärmenetz dran. Und müssen auch aktiv sagen, ich will das.
3: Wenn 70% der Haushalte in einem Viertel sich für Fernwärme entschieden haben, wird das Netz gebaut. Aktuell sind viele Eigentümer aber eher zögerlich und warten erst einmal ab.
4: Die Leute wissen nicht, ob sie tatsächlich in die Fernwärme wechseln sollen, weil dieses Gebäudemodernisierungsgesetz, wie es jetzt dasteht und wie es auch in der Presse kolportiert wird, ja suggeriert, Gas kann ich für Ewigzeiten noch benutzen. Das ist es aber eben nicht.
3: Heizen mit Gas wird in den kommenden Jahren

0: Jahrzehnten teurer. Und ein entscheidender Punkt im neuen Gesetz: Vermieter sollen künftig an den Kosten für fossile Heizungen beteiligt werden, und zwar zur Hälfte. Markus Fritz vom Fraunhofer Institut für System- und Innovationsforschung, ISI, erklärt, was das bedeuten würde.
1: Wir haben das tatsächlich so ein bisschen exemplarisch auch mal durchgerechnet für so eine 70 Quadratmeter Wohnung, also typischer Mehrfamilienbestand, den es in Deutschland einfach viel gibt. Und haben uns das für das Jahr 2035 angeschaut, dann würden das so circa um die 100 Euro pro Monat sein, diese Gesamtkosten, würde also bedeuten, 50 Euro müssten dann die VermieterInnen zahlen, also insgesamt circa 600 Euro im Jahr. Wie gesagt, für eine 70 Quadratmeter Wohnung, wenn man jetzt sagt, ist, weiß nicht, 10-Parteien-Haus, Mehrfamilienhaus, was jemandem gehört, dann sind es schon 6.000 Euro im Jahr und da muss... Genau, sich dann natürlich jede Person die Frage stellen, möchte ich das tun, möchte ich das nicht tun?
0: Diese 600 Euro müsste der Vermieter laut Gebäudemodernisierungsgesetz allerdings für alle Mieter einzeln zahlen. Bei 10 Mietern wären es schon 6.000 Euro Zusatzkosten für den Betrieb einer Gasheizung. Eine massive Sanktionierung fossiler Heizungen, die viele Vermieter dann doch zum Einbau einer neuen Heizung zwingen wird. Für Energieversorger wie die Leipziger Stadtwerke bleibt es ein Balanceakt, ständig neue Gesetze zum Heizen mit den eigenen Plänen in Einklang zu bringen. Aber für Planer Hartwig Kallhöfer ist klar, der Zug in Richtung klimaneutrales Heizen ist nicht mehr aufzuhalten.
2: Wir sind seit 5 Jahren am Bauen an verschiedenen Aktivitäten. Hier bauen wir auch schon in die Straße rein. Und für uns läuft dieser Zug. Der Zug hat angefangen zu rollen und er lässt sich aus unserer Sicht jetzt auch nicht mehr aufhalten. Da kann jedes schlecht gemachte Gesetz um die Ecke kommen. Unser Zug wird weiterrollen.
0: Für Deutschlands Klimaziele ist das vermutlich eine gute Nachricht. Der Beitrag des neuen Gebäudeenergiegesetzes zu den Klimazielen wird allerdings geringer ausfallen als nötig, so die Einschätzung vieler Experten.
3: Inka Zimmermann aus der Klimaredaktion der ARD hat informiert. Morgen zieht der große Karneval der Kulturen wieder durch Berlin. Trommeln, Tanzgruppen, bunte Kostüme und tausende Menschen, die dieses Fest seit Wochen ehrenamtlich vorbereiten. Seit 30 Jahren lebt der Karneval der Kulturen von genau diesem Engagement. Während andere Großveranstaltungen aus den 90ern, wie die Love Parade, längst Geschichte sind, wächst dieses Vielfaltsfest immer weiter. Die Co-Direktorin des Karnevals, Anna-Maria Seifert, erklärt sich das so.
4: Der Karneval ist ein ganz, ganz faszinierender Kosmos oder sagen wir ein Mycelium, wo man auch sagen kann, dass die Karnevalisten sozusagen auch schon in die dritte Generation gehen. Das wird also sozusagen in die Wiege gelegt teilweise. Deswegen hält sich das natürlich auch und es ist, wir gehen für die gleichen Werte noch auf die Straße, nämlich für gegen Rassismus und gegen Diskriminierung und das betrifft uns leider immer noch. Deswegen gehen wir auf die Straße und deswegen hält sich natürlich auch das Engagement. Aber wir sind für jeden auch dankbar. Das sind mittlerweile 5.000 ehrenamtliche Teilnehmer, die da jedes Jahr auf die Straße gehen. Viele alte Gesichter, aber auch viele neue Gesichter. Das ist wunderschön. Da kommen auch immer neue Länder oder Folkloregruppen dazu. Das ist sehr, sehr schön.
3: Und genau dieses Gefühl von Gemeinschaft dürfte morgen wieder überall in Berlin zu spüren sein. Heute Mittag gibt's übrigens schon einen Kinderkarneval. Hier geht's weiter mit Astrid Kretschmer.
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6: Und da endet im Berliner Olympiastadion traditionell die nationale Fußballsaison. FC Bayern München oder VfB Stuttgart. Wer holt heute Abend den DFB-Pokal? Für die favorisierten Bayern geht es um Titel Nummer 2, für Stuttgart um den 2. Pokalerfolg nacheinander. Jakob Rüger schaut voraus.
7: Es schließt sich ein Kreis für beide Mannschaften. Stuttgart und die Bayern hatten die Saison mit dem Supercup begonnen. Nun beschließen sie die Spielzeit mit dem Pokalfinale. Die Rollen sind dabei klar verteilt. Alle 3 Pflichtspiele gegen die Bayern hat der VfB in dieser Saison verloren. Der Titelverteidiger aus Schwaben sieht sich in der Außenseiterrolle und glaubt trotzdem an seine Chance, den Erfolg des letzten Jahres zu wiederholen. Die Stuttgarter Fans treffen sich am Finaltag auf dem Alexanderplatz. Die Bayern-Anhänger haben einen Treffpunkt am Theodor-Heuss-Platz ausgerufen. Sie haben im Olympiastadion die Ostkurve zugelost bekommen. Der deutsche Meister aus München feiert nach 6 Jahren Pause sein Comeback im Endspiel von Berlin. Beim Rekordmeister wurde im Vorfeld betont, welch großen Stellenwert das DFB-Pokalfinale hat. Die Bayern wollen nach dem Meistertitel das Double holen. Je 24.000 Tickets haben beide Vereine bekommen. Das Berliner Olympiastadion ist restlos ausverkauft.
6: Anschluss ist um 20 Uhr live und komplett zu hören. Hier im RBB 24 Inforadio und in der Sportschau-App. Live und in voller Länge zu sehen ist die Partie in der ARD, sprich im Ersten. Und da gibt es vorher aktuell auch schon Pokal satt. Es ist der Finaltag der Amateure und da werden die jeweiligen Landespokalsieger ermittelt. In Brandenburg spielt derzeit Energie Cottbus das Endspiel gegen Fünftligist VfB Krischow. Das Berliner Finale heißt VSG Altglienicke gegen den BFC Dynamo. Anstoß war um 11.30 Uhr und Sie können beide Partien jeweils im Livestream auf RBB 24 sehen oder in einer Konferenz mit den 5 weiteren Partien im Ersten. Noch der Blick zum Eishockey. Im 5. Spiel gelang der erste WM-Sieg für die deutsche Eishockey-Nationalmannschaft. 6:2 gegen die Ungarn. Ein standesgemäßer Erfolg, viel Zeit zum Feiern. Bleibt allerdings nicht. Heute Abend geht es schon wieder weiter. Dann gegen Österreich. Wie sind da die Rollen verteilt? Burkhard Hupe in Zürich.
8: Ja, das ist natürlich ein Nervenspiel, weil es für beide Mannschaften letztendlich um den Einzug ins Viertelfinale gehen könnte, ohne dass das ein echtes Endspiel ist. Also auch die Letten mischen da ja noch mit. Die deutsche Mannschaft ist für mich leichter Favorit, zumindest auf dem Papier. Aber das Eishockey in und aus Österreich hat sich in den vergangenen Jahren wirklich beachtlich entwickelt. Bei der WM im vergangenen Jahr schaffte es Team Austria sogar sensationell bis ins Viertelfinale, nachdem das Land über viele Jahre hinweg eigentlich immer so eine Art Fahrstuhlmannschaft zwischen internationaler Erst- und Zweitklassigkeit gewesen ist. Die Österreicher haben schon 3 Spiele hier in Zürich glatt gewonnen, unter anderem gegen Lettland, und sie haben deshalb den psychologischen Vorteil, dass ihnen ein Punkt reichen würde, also ein Unentschieden nach 60 Minuten, um die Deutschen sicher hinter sich zu lassen.
6: Soweit Burkhard Hupe. Deutschlands Eishockey-Nationalmannschaft trifft bei der WM in der Schweiz heute Abend in ihrem vorletzten Gruppenspiel auf Österreich. Erstes Bulli ist um 20.20 Uhr. Und soweit der Sport mit Astrid Kretschmer.
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3: Ich bin Stefan Oschwart. Guten Tag. Schon seit Wochen ist es in Indien brutal heiß. Temperaturen um die 38 Grad sind inzwischen normal und in den kommenden Tagen wird es noch heißer. Das indische Wetteramt warnt vor einer extremen Hitzewelle mit bis zu 46 Grad Celsius. Wie die Menschen im Alltag damit klarkommen, berichtet Indien-Korrespondentin Franziska Amler.
9: Ghulam Mustafa tritt mit voller Kraft in die Pedale. Gekonnt manövriert er seine Fahrradrikscha durch die Enggassen der Altstadt von Delhi. Auf die Fahrgäste wirkt die Geschwindigkeit gemütlich. Doch für den 44-Jährigen ist es Schwerstarbeit. Langsames Anfahren, ständiges Ausweichen, Bremsen, wieder antreten, purer Muskeleinsatz. Und das bei praller Sonne und Temperaturen von mehr als 40 Grad. Doch der vierfache Familienvater sagt, er habe keine andere Wahl.
10: Was ist für uns arme Leute schon der Unterschied zwischen Sommer und Winter? Wenn wir Schatten finden, setzen wir uns darunter. Wenn wir eine Fahrt bekommen, fahren wir los. Ansonsten sitzen wir einfach da. Was sollen wir machen? Wir müssen Geld für unsere Kinder verdienen.
9: Tagelöhner wie er, die gezwungen sind, im Freien zu arbeiten, sind der brutalen Hitze schutzlos ausgeliefert. Die Folge: Dehydrierung, Erschöpfung und Krankheit. 2024 erlitten laut offiziellen Zahlen mehr als 48.000 Menschen in Indien mutmaßlich einen Hitzeschlag. 161 Fälle endeten tödlich. Die Dunkelziffer liegt vermutlich weitaus höher. Gerade erst wurden in Delhis Nachbarstadt Uttar Pradesh glühend heiße 47,6 Grad gemessen. Für die Bewohner eine Qual. Viele Wohnungen haben keine Klimaanlage und Energie wird immer teurer. Aber Ati Kosla vom Think Tank Climate Trends betonte kürzlich, nicht nur Geld entscheide über den Zugang zu Kühlung, das Klima selbst setzt Grenzen.
11: Die Nachttemperaturen sinken nicht unter 31 Grad. Das bedeutet, dass der Körper über 6 bis 8 Monate hinweg keine ausreichende Erholung findet. Das ist ein großes Problem. Wenn Menschen keine Erholung finden und der Körper nicht abkühlen kann, werden hohe Nachttemperaturen in Indien zunehmend zu einem stillen Killer.
9: Und die Uhr tickt. Hitzewellen werden durch den Klimawandel in Indien immer intensiver. Die derzeitigen sehr hohen Sommertemperaturen haben auch die Diskussion in der Hauptstadt angeheizt. Erst vor wenigen Tagen haben Gesundheitsexperten, Stadtplaner, Umweltschützer und städtische Behörden gemeinsam über Lösungen diskutiert. Die Forderung: stärkere Hitzeschutzpläne der Regierung. Die hat reagiert. Von einem provisorischen Zeltdach aus nahe einer U-Bahn-Station lächeln Premierminister Modi und Delhis Regierungschefin Rekha Gupta von einem großen Banner aus auf die Besucher herab. Es ist der Eingang der sogenannten Cooling Zone, der Abkühlzone. Sie ist Teil des Hitzeschutzplans der Stadt. Drin suchen Arbeiter wie Mohit auf einfachen Stühlen Schutz vor der drückenden Hitze draußen. Das Angebot werde gut angenommen, erzählt Usma, die sich um Besucher wie Mohit kümmert.
12: Viele Menschen kommen hierher, etwa 700 bis 800 pro Tag, vielleicht auch mehr. Die Menschen ruhen sich hier kurz aus und gehen dann wieder. Auch Touristen kommen und ganz normale Bürger, Verkäufer, Rikscha-Fahrer und Händler.
9: Neben den sogenannten Cooling Zones hat die Regierung auch hunderte Gesundheitszentren besser ausgestattet, spezielle Kühlräume in Krankenhäusern eingeführt sowie das Netz aus Trinkwasserstellen in der ganzen Stadt ausgebaut. Alles nur ein Tropfen auf den im wahrsten Sinne des Wortes heißen Stein, sagen Kritiker.
3: Aus Neu-Delhi berichtete Franziska Amler. Ja, und der Klimawandel, der verändert Lebensräume weltweit schneller, als sich viele Arten anpassen können. Und angesichts steigender Temperaturen, längerer Dürreperioden oder verminderter Wasserverfügbarkeit stellen sich Biologen eine zentrale Frage. Kann die Evolution mit all dem Schritt halten? Ein internationales Forschungsteam hat genau das jetzt untersucht. Stefan Hübner aus der ARD-Klimaredaktion hat die Ergebnisse.
13: Evolution, das klingt nach langsamen Veränderungen über ganze Erdzeitalter hinweg. Doch eine neue Studie zeigt, Evolution kann auch im Zeitraffer stattfinden. Im Zentrum steht eine unscheinbare Pflanze, die Ackerschmalwand, wissenschaftlich Arabidopsis thaliana. Ein Modellorganismus der Pflanzenforschung, genetisch extrem gut untersucht. Und dabei sieht die Verwandte von Weißkohl und Radieschen eher wie ein Unkraut aus.
14: Ja, es ist tatsächlich eine sehr kleine Pflanze, sehr unscheinbar, wächst auch oft zwischen Steine am Gehsteig. Und wird wahrscheinlich meistens übersehen,
13: sagt der niederländische Ökologe Niek Schepens. Er arbeitet an der Universität Frankfurt. Zusammen mit Kolleginnen und Kollegen aus Europa und Nordamerika hat er ein weltweites Experiment aufgebaut. An 30 Standorten von Europa über den Nahen Osten bis nach Nordamerika wurde überall Ackerschmalwandsamen ausgesät. Das Ziel?
14: Wir haben da eigentlich geschaut, wie Evolution stattfindet, Schritt für Schritt, also Jahr nach Jahr. Die Ackerschmalwand ist eine einjährige Pflanze und jedes Jahr haben wir also wieder neue Nachkommen vor uns.
13: Und untersucht man deren Gene, dann zeigt sich, Anpassung an den Klimawandel ist möglich. So gab es beispielsweise Populationen, die innerhalb weniger Jahre ihre Blütezeit an die veränderten Bedingungen anpassten oder die toleranter gegenüber Trockenheit wurden.
14: Das kleine Pflänzchen ist eigentlich erstaunlich anpassungsfähig und das war auch eine der Hauptbefunde unserer Studie, dass die Evolution sehr rasch vonstatten gehen kann. Also wir haben von Jahr zu Jahr sehr große Veränderungen in den Genen gesehen und wir konnten auch bestätigen, dass diese Veränderungen in den Genvarianten zur Anpassung beigetragen hat.
13: Doch die Studie zeigt auch die Härte des Klimawandels. Sie erschwerte vor allem Ackerschmalwandpopulationen das Überleben, die an besonders heißen und trockenen Standorten wuchsen, so Niek Schepens.
14: Trotz hoher genetischer Vielfalt starben diese Populationen aus. Die extreme Umweltbedingungen haben zuerst zu einem starken Kollaps der Population geführt, woraus diese sich nicht mehr retten konnte.
13: Damit wird das Experiment zu einem ersten genetisch fundierten Modell dafür, wie sich Pflanzen in verschiedenen Teilen der Erde an den Klimawandel anpassen oder an ihm scheitern. Neben Anpassung spielen dabei auch Zufallsprozesse eine Rolle. Sie können die Häufigkeit bestimmter Gene verschieben und Populationen zusätzlich destabilisieren. Gleichzeitig zeigt sich aber auch, die evolutionäre Anpassung, sie verläuft zumindest bei der Ackerschmalwand nicht chaotisch.
14: Also was wir auch gefunden haben, ist, dass an Standorten mit ähnlichem Klima auch die Evolution ähnlich verlaufen ist. Der evolutionäre Prozess wäre damit sozusagen teilweise vorhersagbar.
13: In künftigen Untersuchungen gilt es nun auch an anderen Pflanzenarten zu erforschen, ob sie sich ähnlich gut und schnell an den Klimawandel anpassen können wie die einjährige Ackerpflanze, Bäume etwa oder mehrjährige Stauden. Am Ende wird Schritt für Schritt immer umfassender klar werden, wer sich mit dem Klimawandel schnell genug mitverändern kann.
3: ARD-Klimareporter Stefan Hübner hat aktuelle Forschungsergebnisse zur Evolution vorgestellt. Mehr Klartext vom Kanzler, das fordert FDP-Politiker Wolfgang Kubicki, der Mann, der seine Partei künftig als Vorsitzender aus der Krise führen will, erwartet mehr Durchsetzungskraft, vor allem bei Reformen und in der Koalition auch in den eigenen Reihen. Das hat Hauptstadtkorrespondent Lissy Kaufmann erfahren, die ein langes Interview mit Kubicki geführt hat.
15: Der designierte FDP-Parteichef Kubicki kritisiert den derzeitigen Kurs des Kanzlers innerhalb der Regierung. Merz müsse mehr von seiner Richtlinienkompetenz Gebrauch machen, so Kubicki im ARD-Interview der Woche. Dass die SPD deshalb aus der Koalition aussteigen würde, glaubt er nicht. Er ist überzeugt, eine SPD, die bei 12% liege, könne nicht in einen Wahlkampf gehen. Verwundert zeigt sich Kubicki darüber, dass sich in der Union nicht mehr Unmut breit macht angesichts der schlechten Umfragewerte. Mit Blick auf die starken Werte der AfD kritisiert Kubicki den Umgang mit der Partei. Die bisherige Ausgrenzung habe offensichtlich mehr geschadet als genützt. Kubicki ist gegen eine Brandmauer und setzt auf Ab statt auf Ausgrenzung. Seine eigene Partei will Kubicki als neuer FDP-Chef wieder öffentlich wahrnehmbar machen, mit klaren Worten. Und mit Martin Hagen als Generalsekretär an seiner Seite. Kubicki ist der einzig verbleibende Kandidat für das Amt. Der nordrhein-westfälische FDP-Chef Henning Höhne hat seine Kandidatur vor einer Woche zurückgezogen. Am kommenden Wochenende wird beim FDP-Parteitag über den neuen Vorstand abgestimmt.
3: Das ganze Gespräch mit Wolfgang Kubicki können Sie um 14:33 Uhr hier bei uns im Programm hören.

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1: Um 12.30 Uhr mit Dorothea Echte. Die Deutsche Industrie- und Handelskammer senkt ihre Konjunkturprognose für das laufende Jahr. Die Organisation erwartet nur noch ein Wachstum von 0,3%, berichtet die Welt am Sonntag. Dem Blatt liegt vorab die aktuelle Prognose vor. Zum Jahreswechsel war die DIHK noch von 1% Wachstum ausgegangen. Der Krieg im Nahen Osten und die dadurch gestiegene Energie- und Rohstoffpreise sehe ein Großteil der Betriebe als Geschäftsrisiko. Straftäter mit Migrationshintergrund sollen nach dem Willen von Bundesinnenminister Dobrindt noch schneller abgeschoben werden. Den Zeitungen der Funke Mediengruppe sagte der CSU-Politiker, sie sollten nach Verbüßung der Gefängnisstrafe vom Gefängnistor abgeholt, in Abschiebehaft gebracht und zurückgeführt werden, auch in Länder wie Syrien und Afghanistan. Um künftig Einwanderung stärker zu begrenzen, will Dobrindt erreichen, dass bis zum Jahresende Vereinbarungen mit Ländern außerhalb der EU über Rückkehrzentren getroffen werden können. Der ukrainische Präsident Selenskyj lehnt den Vorschlag für eine assoziierte EU-Mitgliedschaft seines Landes ab. Dies sei ungerecht, da die Ukraine damit kein Stimmrecht in der Europäischen Union erhielte, schreibt Selenskyj in einem Brief an die EU-Spitze. Das Schreiben liegt der Nachrichtenagentur Reuters vor. Bundeskanzler Merz hatte vorgeschlagen, der Ukraine als Zwischenschritt eine Teilnahme an EU-Treffen ohne Stimmrecht zu erlauben. Die solle ein Abkommen zur Beendigung des Krieges erleichtern. Zum Start der Freibadsaison fehlt es in vielen Schwimmbädern weiter an Personal, auch in Brandenburg. Laut dem Bundesverband Deutscher Schwimmmeister herrscht nach wie vor Fachkräftemangel bei den Bademeistern. Robin Marienfeld, RBB 24.
2: Verbandspräsident Peter Harzheim führt das auf die Folgen der Corona-Zeit und auf viele Renteneintritte der Babyboomer zurück. Demgegenüber stehe kaum Nachwuchs. Eine Umfrage unter 94 Badbetreibern zeigt, dass derzeit nur etwas mehr als die Hälfte der Stellen besetzt sind. Auch für Brandenburger Badegäste hat das Folgen. Manche Bäder bleiben zeitweise geschlossen, wie das Bernarum in Bernau über Pfingsten. Andere haben gekürzte Öffnungszeiten, wie die Freibäder in Jüterbock und Forst beispielsweise. Der Verband der Schwimmmeister sieht die Lösung in einer dauerhaften Unterstützung von Bund und Ländern.
1: In Berlin-Kreuzberg ist am Abend ein Mann angeschossen und schwer verletzt worden. Wie ein Polizeisprecher dem RBB sagte, handelt es sich bei dem Opfer um einen 25-Jährigen. Er soll zuvor mit einem Mann gestritten haben. Die Sondereinheit Ferrum hat die Ermittlungen übernommen. Erst vorgestern hatten Unbekannte in Kreuzberg mehrfach auf ein fahrendes Auto geschossen. Soweit die Nachrichten. 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Das Wetter. Heute viel Sonne, lediglich ein paar Quellwolken und trocken, maximal 30 Grad. Zurzeit in Berlin-Tempelhof 24 Grad, 26 Grad in Ruhland. Morgen dann kompakte Wolkenfelder und nur vereinzelt Schauer, 23 bis 29 Grad. Die Zeit 12.33 Uhr.
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3: Die neue autoritäre Linke, eine Gefahr für die Demokratie. Der Gaza-Krieg ist offiziell beendet, nicht aber der Kampf einer Bewegung, die sich mit der Hamas solidarisiert und deren Terror gegen Israel verherrlicht. Auch Teile der politischen Linken haben sich dieser Bewegung verschrieben. Der Journalist Nicholas Potter bezeichnet diesen Ausschnitt des linken Spektrums als die neue autoritäre Linke und hat sie gerade in einem Buch beschrieben. Guten Tag, Herr Potter.
4: Hallo, vielen Dank für die Einladung.
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3: Nicholas Potter, was ist autoritär an der neuen Linken?
4: Also in meinem Buch beschreibe ich eine wachsende Bewegung von Aktivisten und Gruppen, die einerseits einen klaren Absolutheitsanspruch haben, beziehungsweise ein ja sehr eindeutiges Weltbild von Gut gegen Böse vermitteln und alle, die nicht zum eigenen Lager zugerechnet werden, gelten als Feinde, die bekämpft werden müssen. Konkret auf den Nahostkonflikt bezogen, das heißt, dass auch hierzulande Menschen, die als zionistisch gelten, auch mit ähnlichen Mitteln bekämpft werden. Seit dem 7. Oktober, also seit dem Hamas-Angriff auf Israel und den darauf folgenden Krieg in Gaza, stelle ich eine Bewunderung für terroristische Organisationen wie die Hamas, aber auch die Hisbollah in diese Szene fest. Das macht mir große Sorgen. Und konkret, und das habe ich persönlich am eigenen Leib erlebt, gehört dazu eine wachsende Pressefeindlichkeit. Also dass auch Pressevertreter, die zu dieser Bewegung kritisch berichten oder generell zum Nahostkonflikt selbst ins Fadenkreuz geraten können mit teils dramatischen Folgen.
3: Darauf werden wir ausführlicher zu sprechen kommen. Sie bezeichnen den Gaza-Krieg in Ihrem Buch als das Vietnam der Generation Z. Es gibt allerdings einige Unterschiede zwischen beiden, angefangen damit, dass Israel von der Hamas angegriffen wurde, zum Beispiel bevor es zu militärischen Mitteln griff. Warum hat Gaza so ein Empörungspotenzial?
4: Klar, es gibt viele Unterschiede zwischen damals in Vietnam und heute mit dem Gaza-Krieg, aber beide Ereignisse fungieren als zentraler politischer Erweckungsmoment einer vor allem jungen Generation. Man sieht damals wie heute auch, welche Rolle die Hochschulen gespielt haben. Eine Antikriegsbewegung finde ich an sich eine gute Sache. Schon damals nach dem Vietnamkrieg hat man aber gesehen, dass ein Teil dieser Bewegung ins Autoritäre abgerutscht ist, dass auch da militantere Gruppen entstanden sind. Auch heute sehe ich eine ähnliche Gefahr, eine ähnliche Entwicklung. Ich finde es natürlich und ich finde es nachvollziehbar, emotionalisiert oder politisiert von den verheerenden Bildern zu werden, die aus Gaza kommen. Der Küstenstreifen liegt in Trümmern, da gibt es unendliches menschliches Leid. Das muss man auch thematisieren. Ich mache mir Sorgen, wo Extremisten das dann gezielt instrumentalisieren und Leute dann radikalisieren.
3: Warum ist denn Antisemitismus integraler Teil dieses Ausschnitts der politischen Linken, den Sie beschreiben?
4: Also auch das ist nichts Neues. Also es gibt Antisemitismus von links genauso wie von rechts und bis in die Mitte der Gesellschaft. Schon vor dem 7. Oktober hat man gesehen, wie Kampagnen wie die anti-israelische Boykottbewegung BDS immer mehr Fuß gefasst haben, auch in progressiven Räumen. Und damit wird ein sehr binäres Weltbild vermittelt, wo es nur darum geht, den jüdischen Staat Israel von der Landkarte zu tilgen. Also das hat auch Vorarbeit geleistet. In dieser Hinsicht, mit Blick auf den Nahostkonflikt, sieht man durch eine antisemitisch gefärbte Brille, dass es nur einen Täter gibt und ein Opfer. Und es nivelliert jegliche Nuance in einem eigentlich sehr komplexen Konflikt. Man hat es am 7. Oktober selbst gesehen, wo israelische Zivilisten und Zivilistinnen, viele von ihnen Frauen, Kinder, auch friedlich feiernde Menschen bei einem Musikfestival, nicht als Opfer in den Augen der neuen autoritären Linken galten, sondern als selbstverschuldet. Also sie sind selbst schuld, weil sie als Siedler gelten, als Israelis, und dann werden sie zum Abschuss freigegeben. Das halte ich für gefährlich, und dieses mangelnde Empathie, mangelndes Mitleid kann man, finde ich, nicht ohne Antisemitismus erklären. Man sieht, dass auf der anderen Seite dezidiert antisemitische Organisationen wie die Hamas, man braucht sich nur die Charta, die Gründungscharta dieser Organisation durchzulesen, werden ja gefeiert als tapfere Widerstandskämpfer gegen den jüdischen Staat im Besonderen und den Westen im Allgemeinen.
3: Wo endet denn für Sie die berechtigte Kritik an Israel?
4: Man kann und muss die israelische Politik, die israelische Regierung, die in Teilen rechtsextrem ist, und auch diese gefährliche und rassistische Siedlungspolitik dieser Regierungen, auch anderen Regierungen in Israel, scharf kritisieren. Das kann und muss man aber ohne antisemitische Metaphern, Bildsprache und Klischees tun. Man sieht, dass man es sehr oft nicht mit einer sachlichen Kritik gegen Netanyahu und seinen Koalitionspartnern zu tun hat, sondern hier geht es um eine pauschale, ablehnende Kritik, also eine sogenannte Israel-Kritik. Also man lehnt als einzigen Staat der Welt den einzigen Jüdischen komplett ab. Man tut das mit einer Sprache, die zu einer globalisierten Intifade aufruft. Man tut das mit einer Verherrlichung von terroristischer Gewalt. Und das halte ich für gefährlich.
3: Zu Beginn Ihres Buchs schildern Sie eine persönliche Erfahrung. In Berlin tauchte da Ihr Gesicht plötzlich auf Litfaßsäulen und Laternenmasten auf. German Hurensohn und Genozidpropagandist stand auf solchen Plakaten. Warum war es Ihnen wichtig, diese Geschichte an den Anfang zu stellen?
4: Ja, also ich schreibe als Journalist sehr selten Ich-Sätze. Es geht mir darum, zu berichten, zu recherchieren. In diesem Buch ist das anders. Das fängt an und endet mit meiner eigenen Geschichte. Ich bin ja ungewollt ins Fadenkreuz dieser Szene geraten. Ich berichte seit einigen Jahren zu demokratiefeindlichen Bewegungen, auch von rechts außen, neuerdings auch von linker Seite. Ich wurde in den sozialen Medien massiv angegangen. Es folgte dann Aufklebern, wie Sie sagen, mit meinem Gesicht und diesen Beleidigungen, Diffamierungen. Es gipfelte aber in selbstgebastelten Fahndungsplakaten mit der Überschrift Wanted, also gesucht, und der klaren Aufforderung, mich zu eliminieren. Dazu das rote Dreieck, das Symbol, mit dem die Terrororganisation Hamas seit dem 7. Oktober Feinde markiert, die ausgeschaltet werden sollen. Mir hatte schlicht keine andere Wahl, als darüber zu schreiben. Wenn ich als Journalist so angegriffen werde, dann möchte ich das erstmal dokumentieren. Gleichzeitig, es geht ja nicht um mich. Ich bin lediglich ein prominentes Beispiel für einen alarmierenden Trend. In dem Buch habe ich mit anderen Journalisten und Journalistinnen gesprochen, die ähnliche Drohungen erlebt haben. In manchen Fällen wurden sie sogar körperlich attackiert, sogar krankenhausreif.
3: Das waren ja Linke, die Sie da einschüchtern wollten. Hat das eigentlich Ihr Selbstverständnis als Teil der linken Szene, in der Sie, wie Sie selber schreiben, sozialisiert worden sind, erschüttert?
4: Auf jeden Fall. Also das lässt mich nicht nur sprachlos zurück, sondern komplett desillusioniert. Viele Menschen, wo ich dachte, ja, trotz aller berechtigten Meinungsverschiedenheiten, also gute Politik lebt ja von Debatte, ich dachte, dass wir trotzdem auf der gleichen Seite hier stehen, dass offenbar große Teile dieser Linken so weit gehen, dass sie ihre vermeintliche oder tatsächliche Feinde mit Gewalt einzuschüchtern versuchen. Das widerspricht ja jeglichem politischen Selbstverständnis, das ich selbst teile. Für mich ist das Liberale vielmehr in Fokus des Linksseins gerückt. Denn ich finde diese so Deutungshoheitskampf von Linken, also mir wird jetzt vorgeworfen, nicht links zu sein. Und das wäre genauso einfach, die neue autoritäre Linke vorzuwerfen. Das, was sie tun, hat nichts mit linker Politik zu tun. Ich finde aber, man müsste viel mehr über Inhalte reden. Ist das jetzt demokratisch oder antidemokratisch, liberal oder illiberal? Und in diesem Buch ja autoritär oder antiautoritär.
3: Es gab und gibt auch Linke, die Israels Existenzrecht anerkennen und sich mit Israel solidarisieren, die aber eben auch solche Fragen hochhalten, wie Sie eben gerade angesprochen haben. Wie stark ist diese Strömung innerhalb der Linken gegenwärtig? Oder vielleicht sollte ich sagen, wie laut ist die eigentlich?
4: Ich bin sehr dankbar, dass es in Deutschland eine antisemitismuskritische Linke gibt und das schon seit Jahrzehnten. Es gab immer wieder sehr wichtige theoretische Debatten zu dieser Frage, zu einer Haltung zum Nahostkonflikt. Ja, das begrüße ich sehr. Ich finde, dass solche Stimmen, die diese antisemitischen Auswüchse in der Szene kritisieren, werden gefühlt weniger, weil sie auch leise werden. Ich weiß aus erster Hand, dass viele mit Drohungen rechnen müssen, Einschüchterungsversuche. Ich habe in dem Buch mir die Bewegungen Fridays for Future, aber auch die Jugendorganisation der Linkspartei, Linksjugend Solid, angeschaut. Und da sieht man schon, es gibt Gegenrede, aber es gibt dann harte Konsequenzen. Das wird aggressiv bekämpft, man wird beleidigt und das in jungen Strukturen. Also das macht mir schon Angst, dass Leute sich dann politisch zurückziehen, weil die Kosten zu hoch sind, wenn sie diese Kritik äußern. Ich bin selbst Brite, komme aus Großbritannien und da schaue ich viel pessimistischer auf die Linke in Großbritannien und auch in den USA. Ich vermisse diese antisemitismuskritische Linke, die diese autoritären Tendenzen in den eigenen Reihen stark verurteilt.
3: Journalisten wie Nick Cohn haben das ja Anfang der 2000er Jahre schon beschrieben. Das hat innerhalb der Labour-Partei dann ja zum Beispiel auch zu einem Vorsitzenden geführt, der solche Positionen ganz offen vertreten hat, nicht?
4: Also man sieht im Moment in Großbritannien diesen Zuwachs der Grünen, die eigentlich fast gar nichts mehr mit ökologischen Themen zu tun haben, sondern das ist zu einem Sammelbecken geworden von teils sehr extremistischen antizionistischen Aktivisten. Also teilweise auch Leute, die unter Jeremy Corbyn aus der Labour-Partei wegen Antisemitismus ausgeschlossen wurden. Die haben ein neues politisches Zuhause gefunden in der Green Party. Und das ist ja sinnbildlich für diesen Trend aus meiner Sicht.
3: Zurück nach Deutschland. Welche Weltanschauung verfolgt denn diese neue radikale Linke? Decken diese aktuellen ideologischen Muster sich mit denen, derer sich radikale Linke schon früher bedient haben in Deutschland? Ich denke jetzt an die K-Gruppen der 70er.
4: Die K-Gruppen sind sicherlich ein Teil davon. In meinem Buch habe ich ja eine neuere wachsende Landschaft von kleineren roten Splittergruppen beschrieben. Die sind aber miteinander sehr gut vernetzt und verfügen insgesamt schon über so eine vierstellige Mitgliederzahl bis hin zu einer sehr fünfstellige Mobilisierungszahl von Aktivisten und Aktivistinnen. Das ist auf jeden Fall ein Teil davon. Und ihre Ideologien sind teils widersprüchlich. Die beziehen sich wahlweise auf Fragmente des Maoismus, des Stalinismus, des Trotzkismus. Also sie sind meist in sehr detaillierten Theoriefragen zersplittert. Was sie aber vereint, ist generell eine ablehnende Haltung gegenüber Israel, USA und dem Westen. Und auch diese Faszination mit der Waffengewalt, sogenannten Befreiungsbewegungen, in der Form von Hisbollah, Hamas, aber auch diese Verständnis für das Mullah-Regime im Iran. Gleichzeitig sind diese rote Gruppen, diese neue K-Gruppen, könnte man sagen, und deren sehr altgebackenen Anti-Imperialismus nur ein Teil der Rechnung. Es gibt auch andere Strömungen, die überschneiden sich sehr, sehr gut. Es gibt auch eine sehr so verkürzte, verkehrte Form des Postkolonialismus. In meinem Buch beschreibe ich, wie Parolen der Dekolonialisierung nach dem 7. Oktober wieder sehr salonfähig geworden sind, um das zu beschreiben, was die Hamas gemacht hat. Also eine gängige Parole lautete: Dekolonialisierung ist keine Metapher. Das bezieht sich auf einen gleichnamigen Essay. Also damit gemeint ist, dieser Angriff der Hamas ist eigentlich dekoloniale Praxis. Genau das wird gemeint, wenn es darum geht, ein Land zu dekolonialisieren wie Israel, was zu einem Paradebeispiel des Kolonialismus hochgejazzt wird, trotz aller tatsächlichen historischen Nuancen und Tatsachen.
3: Der Postkolonialismus kann auch andocken an die Kapitalismuskritik, in der Israel seither schon immer ein Topos quasi war, nicht?
4: Ja, genau. Also ich finde, man kann das nur so weit ideologisch erklären, weil hier verschmelzen viele Ideologiefragmenten zusammen. Das ist nicht unbedingt logisch oder kohärent, sondern das ist wahrlich so ein Melting Pot aus bestimmten Schlagwörtern und so weiter und so fort. Das Ergebnis ist aber vor allem eine anti-westliche Ideologie. Und das ist ein Kampf gegen die Errungenschaften der liberalen Moderne. Pressefreiheit ist, dieser Kampf gegen Pressefreiheit, diese Pressefeindlichkeit ist ein sehr sichtbares Symptom davon. Aber schließlich ist die Meinungsfreiheit hier unter Beschuss. Also Leute, die abweichende Meinungen haben zum Nahostkonflikt, die auch das Leid auf israelischer Seite zum Beispiel sehen wollen, die sehr klar verurteilen, was die Hamas am 7. Oktober gemacht haben, werden so aggressiv bekämpft, dass Diskussionen immer seltener möglich sind in dieser Form. In den sozialen Medien sieht man das jeden Tag, wie aggressiv Leute angegangen werden, als Genozidleugner und so weiter, die zur Rechenschaft gezogen werden müssten. Da ist immer wieder von einem Nürnberg 2.0 die Rede, also eine Fortsetzung der Prozesse gegen die Nationalsozialisten damals. Und damit wird auch impliziert, diese abweichende Meinungen zum Nahostkonflikt, ihnen droht schließlich die Todesstrafe.
3: Beziehungsweise Israel und Juden werden den Nazis gleichgesetzt.
4: Auch das. Also man sieht immer mit, auch aus Großbritannien, Australien, USA, aber auch Deutschland, dass die Biografien der jeweiligen Aktivistinnen oft auch eine Rolle spielen. Die werden auf diesen Konflikt projiziert. Aus deutscher Sicht bedeutet das, dass man zum Beispiel Parolen hört wie Free Palestine from German Guilt. Also auch das ist nicht Neues. Man hat was Ähnliches schon in den 70ern gehört von Akteuren wie die Tupamaros West-Berlin, also mit dem berühmten Judenknacks-Brief nach einem misslungenen Bombenattentat. Also dass die Deutschen so geblendet seien von der Schuld um die Shoah, dass die nicht erkennen wollen würden, dass Israel eigentlich ein faschistischer Staat geworden ist. Und aus deutscher Sicht natürlich, dass das bietet eine Form des Entlastungsantisemitismus an. Also wenn das, was Israel macht, so schlimm oder noch schlimmer ist als die Nazis, dann ist vielleicht die eigene Täterbiografie nur halb so wild, also einfach ausgedrückt.
3: Wenn Sie die Tupamaros ansprechen, ist diese neue autoritäre Linke denn ebenso gewaltbereit wie ihre Vorgänger, eben wie die Tupamaros oder gar die RAF?
4: Also in den 70ern und 80ern hat man gesehen, es gab Sprengstoffanschläge, es gab Flugzeugentführungen, es gab eine bewaffnete Militanz, die hochgefährlich war. Wir sind heute noch nicht so weit, aber das soll nicht heißen, dass wir nicht alarmiert sein sollen. Es ist interessant, dass in den 70ern zum Beispiel es eine enge Kooperation gegeben hat mit deutschen linksradikalen Aktivisten und palästinensischen Terrororganisationen wie die PFLP. Und heute, und das beschreibe ich sehr ausführlich in dem Buch, wird ja die PFLP, diese Terrororganisation, wieder gefeiert als ja Widerstandsorganisation. Die PFLP gibt es ja noch, die war auch an dem 7. Oktober selbst beteiligt. Und über Stellvertreterorganisationen wie das inzwischen in Deutschland verbotene Netzwerk Samidun finden sie durchaus eine große Resonanz in Teilen der linken Szene. Dass es morgen plötzlich wieder Flugzeugentführungen geben wird aus dieser Szene, halte ich für so gut wie ausgeschlossen. Nicht zuletzt wegen verbesserten Sicherheitsmaßnahmen. Aber man sieht auch in Großbritannien, dass eine Gruppe namens Palestine Action jetzt immer militanter vorgeht. Die haben schon in Militärbasen eingebrochen, haben Militärflugzeuge beschädigt, indem sie Farbe in die Triebwerke der Flugzeuge gesprüht haben. Auch in Belgien sind Aktivisten in einen Rüstungskonzern eingebrochen und haben, glaube ich, Panzer und andere militärische Geräte beschädigt, die eigentlich an die Ukraine geliefert werden sollten, aber sie dachten, das hätten irgendwas mit Israel zu tun. Also man sieht schon, es gibt eine gewaltverherrlichende Rhetorik, in dem zum Beispiel die Intifada immer wieder gelobt wird, also zwei Wellen terroristische Gewalt im Nahen Osten. Man sieht auch eine größere Akzeptanz für Gewalttaten. In dem Buch beschreibe ich, wie manche Linken den Doppelmord in Washington gegen zwei Mitarbeiter der Israel Botschaft gefeiert haben, auch als so ein Akt des dekolonialen Widerstands. Und das macht mir schon Sorgen, wenn wir das nicht jetzt klar verurteilen und eine Antwort finden als demokratische Gesellschaft, wo führt das ja hin? Und ja, die 70er und 80er können auf jeden Fall als so Lehrbeispiel dienen. Das ist ja nicht ausgeschlossen, dass wir es mit noch militanten Aktionen zu tun haben.
3: Was es in den 70ern und 80ern nicht gab, das waren die sozialen Medien. Welche Auswirkungen haben die eigentlich auf den Radikalisierungsprozess innerhalb des linken Spektrums?
4: Einen riesigen Effekt. Das ist wirklich einer der großen Unterschiede zwischen damals und heute. Man sieht, dass die Botschaften dieser traditionell sehr abgeschotteten roten K-Gruppen heute sehr einfach ein Millionenpublikum finden können. Man sieht auch, ich nenne das Empörungsaktivismus in dem Buch, dass es halt immer wieder diesen Versuch gibt, alles zuzuspitzen, alles zu skandalisieren, Leute sehr stark zu emotionalisieren und vor allem die vermeintlich Schuldigen zu identifizieren, die ja bestraft werden müssten. Das betrifft auch oft Pressevertreter, kann aber auch jüdische Organisationen, als zionistisch geltende Menschen oder Organisationen betreffen. Und das ist schon so eine Spirale der Radikalisierung. Also die Algorithmen machen das natürlich möglich, egal aus welcher politischen Strömung. Je mehr man auf bestimmten Inhalten klickt, umso mehr werden sie angezeigt. Aber man sieht auch, dass die einschlägigen Akteure nicht nur der neuen autoritären Linken, sondern auch in der Querdenkenbewegung oder von rechts außen ein eigenes Interesse daran haben, ihre Follower möglichst zu Empörung zu bringen, zu emotionalisieren. Und schließlich ist das auch ein Geschäftsmodell. Also das zahlt sich aus. Es gibt Leute, die das semi- oder voll professionell auch machen.
3: Auch Akteure aus dem Ausland?
4: Ja, also man sieht, dass es immer wieder Portale und gar so staatliche Nachrichtenagenturen aus autokratischen Staaten, die sehr viel Resonanz finden in diese Szene, die ich beschreibe. Das ist natürlich die Kehrseite der wachsenden Pressefeindlichkeit. Was füllt dieses mediales Vakuum? Das sind sehr problematische Blogs, Desinformationskanäle oder zum Beispiel auch Propagandasender von Russland, von Türkei, von Katar und so weiter und so fort. Und das ist ein Riesenproblem.
3: Die verfolgen möglicherweise ganz andere Interessen, zum Beispiel Zersetzung, so wie sie das zum Beispiel bei der Propaganda oder der anti-ukrainischen Propaganda oft auch betreiben, nehme ich an. Oder geht es da tatsächlich in erster Linie um Antisemitismus und die Stimmung gegen Israel?
4: Also da gibt es natürlich unterschiedliche Motivationen. Also die Medienstrategie des Kremls in Russland zielt darauf ab, eher die extremistischen Ränder einer Gesellschaft zu stärken, um die liberale Demokratie zu destabilisieren. Das ist nicht so wichtig, was dann der Inhalt der Proteste oder der Bewegungen sind. Hauptsache, man verstärkt das. Man sieht das im Umfeld der AfD, man sieht es aber auch in dem, was ich als neue autoritäre Linke bezeichne. Aber das ist natürlich nochmal anders als wie Al Jazeera aus Katar oder TRT aus der Türkei vorgehen, wo die durchaus ein islamistisches Weltbild mitpropagieren möchten. Also da geht es, der Fokus auf diesen Konflikt hat ja auch einen dezidiert politischen Fokus.
3: Sie haben vorhin schon mal erläutert, wie das Verständnis für Pressefreiheit ist in dieser neuen autoritären Linken. Sie haben für die Taz gearbeitet. Das ist eine linke Tageszeitung, die auch pro-palästinensische Artikel bringt. Wie lief denn da das Miteinander in der Redaktion?
4: Also ich finde, seit dem 7. Oktober hat man nicht nur in Deutschland, sondern global gesehen, dass viele linke Zeitungen ich würde sagen, eine sehr problematische Blattlinie zum Nahostkonflikt entwickelt haben, dass sie eine sehr einseitige Parteinahme hatten für die palästinensische Seite angesichts nicht nur eines furchtbaren Kriegs in Gaza, sondern angesichts eines brutalen Massakers der Hamas und anderen palästinensischen Terrororganisationen. Ich finde, die Taz war und ist immer noch eine pluralistische Zeitung, die viele Meinungen zu diesem Thema abdeckt. Und das finde ich auch gut so. Ich bin noch bis Ende des Monats, bis Ende Mai Taz-Redakteur. Es war eine großartige Zeit mit sehr vielen schlauen Kollegen und Kolleginnen. Wovor ich Angst habe, ist, dass bei vielen Zeitungen diesen Meinungskorridor immer enger wird und dass es nicht möglich ist, dann alle Positionen zu bringen. Das heißt natürlich nicht, dass ich jeden Text super finde, den die Taz veröffentlicht hat seit dem 7. Oktober. Einige sehe ich sehr, sehr kritisch und das habe ich dann auch intern gesagt. Nichtsdestotrotz, ich glaube, es muss möglich sein, Kritik zu üben und zu äußern gegenüber alle Seiten in diesem Konflikt. Die Frage ist nur, was sind die Spielregeln hier? Gibt es rote Linien und was darf man dann nicht sagen?
3: Niklas Potter, dann zum Schluss. Was muss denn geschehen aus Ihrer Sicht, damit progressive Milieus demokratische Resilienz sozusagen zurückgewinnen?
4: Also ich mache mir keine Illusionen. Also die AfD steht viel zu hoch in den Umfragen. In manchen Bundesländern könnte sogar stärkste Kraft mit einer Sperrminorität werden. International wird die liberale Demokratie von Russland, Iran, China und vielen weiten Ländern bekämpft. Ich finde, wir brauchen eine antiautoritäre, liberale Linke, die zu einer demokratischen Gesellschaft mit dazugehört, als Teil eines Spektrums, um all diese Probleme zu lösen, die wir gerade haben. Ich habe nicht alle Lösungen parat, ich habe ein Problem identifiziert und beschrieben, aber ich würde dafür plädieren, dass man gerade diejenigen jetzt stärkt, die Kritik aus einer linken Perspektive üben, denn ich weiß, dass es gar nicht leicht ist und dass man viel sehr schnell angefeindet werden kann. Also ich würde mir wünschen, dass auch andere Teile der Gesellschaft sich mit diesen Stimmen solidarisiert. Die gibt es zum Beispiel auch innerhalb der Linkspartei, eine Partei, die ich sehr, sehr kritisch sehe im Moment, wo ich mir sehr viele Sorgen mache. Aber auch das ist ein Zeichen dafür, dass die Debatte vielleicht noch nicht komplett verloren ist.
3: Vielen Dank, Niklas Potter.
4: Ich habe zu danken.
3: Der Journalist Niklas Potter setzt sich in seinem neuen Buch mit der neuen autoritären Linken auseinander. Das Gespräch mit ihm führte Sabina Mattei.
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6: Mit Stefan Oschwart. A9 Berlin Richtung Leipzig zwischen Niemeck und Kleinmarzehns. 4 Kilometer Stau wegen eines defekten Fahrzeugs. Da dauert es eine halbe Stunde länger. A10 westlicher Berliner Ring Richtung Dreieck Havelland zwischen Großkreuz und Vöben. Stau wegen Bauarbeiten. Da müssen Sie mit 60 Minuten plus rechnen. A24 Berlin Richtung Hamburg zwischen Neuruppin Berlin und Herzsprung 7 Kilometer Stau nach einem Unfall plus 45 Minuten. A115 Dreieck Nutetal Richtung Berlin zwischen Potsdam-Babelsberg und Kreuz Zehlendorf. Stau an einer Baustelle, Verzögerungen von bis zu 20 Minuten. Stadtverkehr Berlin. Etwas voller ist es auf der A100 Richtung Wedding zwischen Innsbrucker Platz und Dreieck Funkturm und auf der B2 in Malchow stadtauswärts. In Kreuzberg wird der Karneval der Kulturen gefeiert. Gesperrt sind unter anderem Blücher- und Zossener Straße sowie Gitschiner Straße, Tempelhofer und Waterloo-Ufer. Die Sperrungen dauern bis Dienstag früh. Heute findet der Kinderkarneval statt. Bis ca. 14 Uhr geht's vom Mariannenplatz zum Görlitzer Park. Und wegen des DFB-Pokalfinals im Olympiastadion müssen Sie ab dem Nachmittag vor allem in Charlottenburg und Westend mit Sperrungen und Staus rechnen. Ihnen eine gute Fahrt.
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1: Um 13 Uhr mit Dorothea Echte. Die Deutsche Industrie- und Handelskammer hat ihre Konjunkturprognose für dieses Jahr deutlich gesenkt. Wie die Welt am Sonntag berichtet, erwartet der Verband jetzt nur noch ein Wirtschaftswachstum von 0,3%. Christoph Johansen.
7: Zum Jahreswechsel war die Industrie- und Handelskammer noch davon ausgegangen, dass der Gesamtwert der Waren und Dienstleistungen in diesem Jahr um 1% steigt. Doch der Iran-Krieg hat hier einen Strich durch die Rechnung gemacht. Kaum zeigten sich erste konjunkturelle Hoffnungsschimmer am Horizont, so DIHK-Geschäftsführerin Melnikow, lege sich mit dem Krieg im Nahen Osten ein neuer Schatten auf die ohnehin geschwächte deutsche Wirtschaft. Ein tragfähiger Aufschwung rücke angesichts der Energie- und Rohstoffpreise in weite Ferne.
1: Straftäter mit Migrationshintergrund sollen nach dem Willen von Bundesinnenminister Dobrindt noch schneller abgeschoben werden. Den Zeitungen der Funke Mediengruppe sagte der CSU-Politiker, sie sollten nach Verbüßung der Gefängnisstrafe vom Gefängnistor abgeholt in Abschiebehaft gebracht und zurückgeführt werden, auch in Länder wie Syrien und Afghanistan. Um künftig Einwanderung stärker zu begrenzen, will Dobrindt erreichen, dass bis zum Jahresende Vereinbarungen mit Ländern außerhalb der EU über Rückkehrzentren getroffen werden können. Der ukrainische Präsident Selenskyj lehnt den Vorschlag für eine assoziierte EU-Mitgliedschaft seines Landes ab. Dies sei ungerecht, da die Ukraine damit kein Stimmrecht in der Europäischen Union erhielte, schreibt Selenskyj in einem Brief an die EU-Spitze. Das Schreiben liegt der Nachrichtenagentur Reuters vor. Bundeskanzler Merz hatte vorgeschlagen, der Ukraine als Zwischenschritt eine Teilnahme an EU-Treffen ohne Stimmrecht zu erlauben. Zum Start der Freibadsaison fehlt es in vielen Schwimmbädern an Bademeistern. Der Bundesverband Deutscher Schwimmmeister führt das auf Folgen der Corona-Zeit und auf viele Renteneintritte zurück. Demgegenüber stehe kaum Nachwuchs. Als Folge haben in Brandenburg zum Beispiel die Freibäder in Jüterbock und Forst gekürzte Öffnungszeiten. In Berlin-Kreuzberg wird heute der Kinderkarneval der Kulturen gefeiert. Mehrere tausend Kinder werden zu dem Kostümumzug erwartet. Höhepunkte des Karnevals der Kulturen ist der Straßenumzug morgen, der durch Friedrichshain führt. Die Co-Leiterin der Veranstaltung Seifert sagte im RBB 24 Inforadio, dass nach Beschwerden im Vorjahr das Müllkonzept verbessert worden sei. Es seien doppelt so viele Toiletten aufgestellt worden und es gebe ein Mülltrennungskonzept. Soweit die Nachrichten. 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Das Wetter. Am Nachmittag ein paar Quellwolken, weiterhin viel Sonne und überall trocken, bis 30 Grad. Zurzeit in Berlin-Tempelhof 24 Grad, 26 Grad in Ruhland. Morgen dann am Pfingstsonntag kompakte Quellwolken und nur vereinzelt Schauer bei Tageswerten bis 29 Grad. Die Zeit 13.03 Uhr.
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6: Für Sie im Studio Stefan Oschwart, guten Tag. Im Norden Chinas hat ein Grubenunglück mindestens 90 Todesopfer gefordert. Weitere Bergleute werden vermisst. Ursache war eine Gasexplosion. Aus Peking, Korrespondent Maximilian Seib.
8: Es ist das schwerste Minenunglück in China seit mehr als 10 Jahren. Gestern Abend kam es in einer Kohlemine nahe der Stadt Jiangxi im nördlichen Landesteil Shanxi zu einer Gasexplosion. Seither sind hunderte Rettungskräfte im Einsatz, versuchen Überlebende zu befreien und Tote zu bergen. Zu dem Zeitpunkt der Explosion waren laut Staatsmedien rund 250 Arbeiter unter Tage im Einsatz. Mehr als 100 Arbeiter sind nach Medienberichten ins Krankenhaus gebracht worden. Was die Gasexplosion verursacht hat, ist noch unklar. Laut der staatlichen Nachrichtenagentur Xinhua hätten die Kohlenmonoxidwerte in dem Bergwerk die Grenzwerte überschritten. Führungskräfte der Minenbetreiber seien festgenommen worden. Chinas Staats- und Parteichef Xi Jinping hatte den Staatsmedien dazu aufgerufen, alles zu tun, um die Verletzten zu versorgen und die Verantwortlichen zur Rechenschaft zu ziehen. Alle Regionen und Behörden müssten aus dem Unfall lernen und ihre Arbeitssicherheit untersuchen. Der Landesteil Shanxi, in dem sich die Mine befindet, gilt als Chinas wichtigster Standort der Kohleförderung. Immer wieder kommt es in der Volksrepublik zu schweren Unfällen in Bergwerken, oft wegen Sicherheitsmängeln. Erst im vergangenen Monat starben bei einem anderen Bergbauunglück in China 4 Menschen.
6: Informationen von Korrespondent Maximilian Seib. 10 Jahre haben die Verhandlungen gedauert. Jetzt haben die EU und Mexiko ein modernisiertes Handelsabkommen unterzeichnet. Es gibt aber auch Kritik. Aus Brüssel Jean-Marie Magro.
9: Mit dem modernisierten Abkommen hebt Mexiko fast alle bestehenden Zölle auf EU-Einfuhren auf. Mexiko verringert zum Beispiel schrittweise die Zölle auf Geflügel und Schweinefleisch. Fleisch sowie Käse und Schokolade. Außerdem werden Herkunftsangaben wie Parmaschinken, Tiroler Speck und auch bayerisches Bier geschützt. Bürokratische Handelshemmnisse werden beseitigt. Die EU sichert sich außerdem Zugang zu kritischen Rohstoffen. Aber auch der Zugang zu öffentlichen Aufträgen soll leichter werden. Das Abkommen umfasst auch den digitalen Handel. Im Gegenzug will die EU 5 Milliarden Euro in Mexiko investieren, wie EU-Kommissionspräsident von der Leyen zusagte. Diese sollen in Infrastrukturprojekte fließen. Neben Handelsfragen umfasst die neue Fassung des Abkommens auch Regelungen zu Themen wie Klimawandel, Menschenrechten und internationaler Zusammenarbeit. EU-Ratspräsident Costa betont die geopolitische Lage, die diese Partnerschaft wichtiger denn je mache. Zuspruch kommt aus der Wirtschaft, etwa vom Bund der deutschen Industrie. Nichtregierungsorganisationen beklagen dagegen, dass das modernisierte Abkommen vor allem die Interessen großer Konzerne bediene.
6: Der Bericht von Jean-Marie Magro aus Brüssel. 2 Tage haben Vertreter der NATO-Staaten in Schweden konferiert. Dort sorgten Vorwürfe der US-Amerikaner an die Europäer für Verärgerung. Washington beklagt die mangelnde Unterstützung durch die Europäer im Irankrieg. Für Irritationen sorgten auch widersprüchliche Äußerungen über US-Truppenbewegungen in Europa. Nach Ansicht von Bundesaußenminister Wadefuhl bleiben die Vereinigten Staaten aber ein verlässlicher Partner. Das sagte der CDU-Politiker in der ARD. Der Vorsitzende der Münchner Sicherheitskommission

0: wichtige Schritte unterlassen worden. Und das hat natürlich in der Tat zu einem erheblichen Vertrauensverlust, zu Fragen geführt, kann diese Allianz überhaupt so noch funktionieren? Und Fakt ist natürlich, es sind Stand heute immer noch 80.000 oder mehr amerikanische Soldaten auf europäischem Boden. Es sind immer noch amerikanische Nuklearwaffen auf europäischem Boden, übrigens auch in Deutschland. Aber wir müssen natürlich zur Kenntnis nehmen, dass der amerikanische Partner hier Signale sendet. Die NATO soll ja Russland abschrecken. Da habe ich eben auch Zweifel, ob das Signal, was da in Moskau ankommt, nicht ein Signal ist, dass das sinngemäß etwa lautet, die USA sind dabei, sich doch Schritt für Schritt, peu à peu, eher aus Europa zurückzuziehen, ihre Präsenz zu reduzieren. Und das kann in Moskau ja eigentlich nur als eine positive Nachricht gewertet werden.
1: Sagt Wolfgang Ischinger, der Vorsitzende der Münchner Sicherheitskonferenz im RBB 24 Inforadio. Angesichts vielfältiger Bedrohungen der Demokratie hat Bundespräsident Steinmeier die Bürger zum Einsatz für die Demokratie aufgefordert. Anlass ist der 77. Geburtstag des Grundgesetzes. Lissy Kaufmann aus unserem Hauptstadtstudio dazu.
2: Bundespräsident Steinmeier fordert von den Menschen in Deutschland, sich aktiv für die Demokratie zu engagieren. Die freiheitliche demokratische Ordnung lebe vom Beitrag jedes Einzelnen und vom Engagement in der Gesellschaft, so Steinmeier. Das Grundgesetz sei zwar eine Errungenschaft, Demokratie sei aber keine Kopfsache. Steinmeier sagte wörtlich, Demokratie brauche Arme und Beine, also Menschen, die sich einmischten. Das Grundgesetz ist heute vor 77 Jahren verkündet worden. Steinmeier hat den Jahrestag zum Ehrentag ernannt. Deutschlandweit gibt es Mitmachaktionen, die für das Ehrenamt werben sollen. Der Bundespräsident will sich heute in Berlin mit ehrenamtlichen Helfern austauschen, unter anderem in einem Seniorenheim.
1: Lissy Kaufmann berichtete. Wie heizen wir künftig? Das ist seit einiger Zeit nicht nur eine technische, sondern auch eine hochpolitische Frage. Der schwarz-roten Regierung von Friedrich Merz war das Heizungsgesetz der Ampelregierung bekanntlich ein Dorn im Auge. Vergangene Woche hat die Bundesregierung jetzt den Entwurf für das neue Gebäudemodernisierungsgesetz beschlossen. Sind damit alle Unklarheiten ausgeräumt? Nicht für die Stadtwerke und Energieversorger, sagt Inka Zimmermann aus der ARD-Klimaredaktion. Sie erklärt am Beispiel Leipzig, warum es bei denen neue Unsicherheiten gibt.
3: In der Leipziger Südvorstadt wird das Fernwärmenetz ausgebaut und erneuert. Die eine Hälfte der Fichtestraße ist offen, die andere ist Rangierfläche für den Bagger. Hier werden isolierte Rohre verlegt mit knapp einem halben Meter Durchmesser.
4: Weil das ja warmes Wasser ist, was darin fließt, ne? Im Winter bis zu 115 Grad, die wir hier drin haben. Und deswegen sind das schon ganz schöne Oschis, die man hier sieht, ne? Das ist nicht so was, was man mal so nebenbei in den Bürgersteig verlegt.
3: Hartwig Kallhöfer ist Chefstratege der Leipziger Stadtwerke. Er plant, wie die Stadt in den kommenden Jahrzehnten mit Wärme versorgt werden kann. Ungefähr die Hälfte der Haushalte könnte an ein klimafreundliches Fernwärmenetz angeschlossen werden. Aber Fernwärme rentiert sich nur, wenn es ausreichend Abnehmer gibt.
4: Das ist so ein bisschen jetzt diese Besonderheit auch wieder dieses Fernwärmethemas. Jeder einzelne Eigentümer, jede Eigentümergemeinschaft, jede Wohnungsgesellschaft, denen die Gebäude gehören, müssen für sich eine Entscheidung treffen, ich will an das Fernwärmenetz dran. Und müssen auch aktiv sagen, ich will das.
3: Wenn 70% der Haushalte in einem Viertel sich für Fernwärme entschieden haben, wird das Netz gebaut. Aktuell sind viele Eigentümer aber eher zögerlich und warten erst einmal ab.
4: Die Leute wissen nicht, ob sie tatsächlich in die Fernwärme wechseln sollen, weil dieses Gebäudemodernisierungsgesetz, wie es jetzt dasteht und wie es auch in der Presse kolportiert wird, ja suggeriert, Gas kann ich für Ewigzeiten noch benutzen. Das ist es aber eben nicht.
3: Heizen mit Gas wird in den kommenden Jahrzehnten teurer. Und ein entscheidender Punkt im neuen Gesetz, Vermieter sollen künftig an den Kosten für fossile Heizungen beteiligt werden, und zwar zur Hälfte. Markus Fritz vom Fraunhofer Institut für System- und Innovationsforschung, ISI, erklärt, was das bedeuten würde.
5: Wir haben das tatsächlich so ein bisschen exemplarisch auch mal durchgerechnet für so eine 70 Quadratmeter Wohnung, also typischer Mehrfamilienbestand, den es in Deutschland einfach viel gibt. Und haben uns das für das Jahr 2035 angeschaut, dann würden das so circa um die 100 Euro pro Monat sein, diese Gesamtkosten, würde also bedeuten, 50 Euro müssten

0: dann die VermieterInnen zahlen, also insgesamt ca. 600 Euro im Jahr. Wie gesagt, für eine 70 Quadratmeter Wohnung, wenn man jetzt sagt, ist es, weiß nicht, 10-Parteien-Haus, Mehrfamilienhaus, was jemandem gehört, dann sind es schon 6.000 Euro im Jahr und da muss, genau, sich dann natürlich jede Person die Frage stellen, möchte ich das tun, möchte ich das nicht tun.
1: Diese 600 Euro müsste der Vermieter laut Gebäudemodernisierungsgesetz allerdings für alle Mieter einzeln zahlen. Bei 10 Mietern wären es schon 6.000 Euro Zusatzkosten für den Betrieb einer Gasheizung. Eine massive Sanktionierung fossiler Heizungen, die viele Vermieter dann doch zum Einbau einer neuen Heizung zwingen wird. Für Energieversorger wie die Leipziger Stadtwerke bleibt es ein Balanceakt, ständig neue Gesetze zum Heizen mit den eigenen Plänen in Einklang zu bringen. Aber für Planer Hartwig Kallhöfer ist klar, der Zug in Richtung klimaneutrales Heizen ist nicht mehr aufzuhalten.
2: Wir sind seit 5 Jahren am Bauen an verschiedenen Aktivitäten. Hier bauen wir auch schon in die Straße rein. Und für uns läuft dieser Zug. Der Zug hat angefangen zu rollen und er lässt sich aus unserer Sicht jetzt auch nicht mehr aufhalten. Da kann jedes schlecht gemachte Gesetz um die Ecke kommen. Unser Zug wird weiterrollen.
1: Für Deutschlands Klimaziele ist das vermutlich eine gute Nachricht. Der Beitrag des neuen Gebäudeenergiegesetzes zu den Klimazielen wird allerdings geringer ausfallen als nötig, so die Einschätzung vieler Experten.
3: Inka Zimmermann aus der Klimaredaktion der ARD hat informiert. Morgen zieht der große Karneval der Kulturen wieder durch Berlin. Trommeln, Tanzgruppen, bunte Kostüme und tausende Menschen, die dieses Fest seit Wochen ehrenamtlich vorbereiten. Seit 30 Jahren lebt der Karneval der Kulturen von genau diesem Engagement. Während andere Großveranstaltungen aus den 90ern, wie die Love Parade, längst Geschichte sind, wächst dieses Vielfaltsfest immer weiter. Die Co-Direktorin des Karnevals, Anna-Maria Seifert, erklärt sich das so.
4: Der Karneval ist ein ganz, ganz faszinierender Kosmos oder sagen wir ein Mycelium, wo man auch sagen kann, dass die Karnevalisten sozusagen auch schon in die dritte Generation gehen. Das wird also sozusagen in die Wiege gelegt teilweise. Deswegen hält sich das natürlich auch und es ist, wir gehen für die gleichen Werte noch auf die Straße, nämlich für gegen Rassismus und gegen Diskriminierung und das betrifft uns leider immer noch. Deswegen gehen wir auf die Straße und deswegen hält sich natürlich auch das Engagement. Aber wir sind für jeden auch dankbar. Das sind mittlerweile 5.000 ehrenamtliche Teilnehmer, die da jedes Jahr auf die Straße gehen. Viele alte Gesichter, aber auch viele neue Gesichter. Das ist wunderschön. Da kommen auch immer neue Länder oder Folkloregruppen dazu. Das ist sehr, sehr schön.
3: Und genau dieses Gefühl von Gemeinschaft dürfte morgen wieder überall in Berlin zu spüren sein. Heute Mittag gibt's übrigens schon einen Kinderkarneval. Hier geht's weiter mit Astrid Kretschmer.
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6: Im Berliner Olympiastadion endet traditionell die nationale Fußballsaison mit dem Finale heute Abend im DFB-Pokal. Der FC Bayern München gegen den VfB Stuttgart. Bayerns Titelanspruch trifft auf Stuttgarter Selbstvertrauen. Wer holt sich die Trophäe in Berlin? Warum der FC Bayern den Pokal gewinnt, erklärt André Siems.
7: Es spricht fast alles für den FC Bayern, der in dieser Saison den spektakulärsten Fußball in Deutschland spielt. Der Torrekord in der Bundesliga, der wurde geknackt. 122 Mal hat das Team von Trainer Vincent Kompany in der abgelaufenen Spielzeit getroffen. Das ist schon mal eine echte Hausmarke. 10 Mal haben die Münchner gegen die Stuttgarter im DFB-Pokal gespielt, nur einmal verloren. Das war 1989, sonst gab es für die Schwaben nur Pleiten. Auch die letzten Spiele gingen alle an die Bayern. Sieg im Franz-Beckenbauer-Cup und auch die beiden Bundesligaspiele waren eine klare Sache. 4:2 und ein sattes 5:0 für die Bayern beim VfB. Das sind alles Punkte, die zeigen, die Bayern sind heute der klare Favorit.
6: Meint André Siems. Dagegen hält Jens-Jörg Rieck. Er glaubt, dass der VfB Stuttgart heute Abend seinen Titel verteidigen wird.
8: Ja, okay, die Zahlen sehen nicht gut aus. In fast allen Statistiken liegen die Bayern vorn, aber der Titelverteidiger kann natürlich Pokal. Die Schwaben haben jetzt 11 Mal in Folge gewonnen und die letzte Niederlage liegt schon fast mehr als 2 Jahre zurück. Das VfB-Coach Sebastian Hoeneß, ein gebürtiger Münchner, der mit den kleinen Bayern als Trainer schon Drittligameister wurde, den FCB vielleicht jetzt schon ein bisschen besser versteht als viele andere Trainer und, da bin ich mir sicher, irgendwann auch mal beim Rekordmeister auf der Bank sitzen wird, ist ein weicher Faktor, genau wie diese ausgerechnet Momente, die es im Fußball immer wieder gibt. Es sind also ausgerechnet Mittelstädt und Fürich, die zwei ausgeboteten Nationalspieler, die zwei Tage nach ihrem WM-Aus bei einem Angriff über links für das entscheidende Finaltor der Schwaben sorgen. Es ist ausgerechnet ein Fehler des Ex-Stuttgarters Kimmich, vielleicht sogar eine frühe rote Karte, die das Spiel kippen lässt. Denn, und das ist natürlich das allerbeste Argument, hey, es ist Fußball. Natürlich gewinnt der VfB.
6: Glaubt Jens-Jörg Rieck. Anstoß ist um 20 Uhr live und komplett zu hören im RBB 24 Inforadio und in der Sportschau App live und in voller Länge zu sehen. Im Ersten. Und da gibt es aktuell auch schon Pokal satt. Es ist der Finaltag der Amateure und da werden die jeweiligen Landespokalsieger ermittelt. In Brandenburg spielt derzeit Energie Cottbus das Endspiel gegen Fünftligist VfB Krieschow. Das Berliner Finale heißt VSG Altlinicke gegen den BFC Dynamo und da war Anstoß um 11.30 Uhr, aber Sie können beide Partien jeweils im Livestream auf RBB 24 sehen oder in einer Konferenz mit den fünf weiteren Partien, die bereits laufen im Ersten. Und noch eine Meldung aus der zweiten Liga. Trainer Mitch Kniart verlässt Arminia Bielefeld. Damit endet das Erfolgskapitel von Aufstiegstrainer Kniart mit der Arminia nach 3 Jahren. Die Trennung fand laut Vereinsangaben einvernehmlich statt. Kniart hatte die Arminia im Vorjahr zurück in die zweite Bundesliga und mit einem Sensationslauf bis ins Finale des DFB-Pokals geführt. Der Sport mit Astrid Kretschmer.
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3: Im Mai beginnt in ganz Deutschland die Freibadsaison. Hurra! Endlich wieder an der frischen Luft die Bahnen durchs Wasser ziehen. Lang ausgestreckt auf dem Handtuch im Schatten dösen, Eis essen und die Kinder mit dem Eimerchen am Becken planschen lassen. In Freiburg im Breisgau schlägt das Herz der Menschen für ihr geliebtes Loretto-Bad besonders hoch. Es ist das älteste Familienbad in Deutschland und das einzige mit einem separaten Damenbad. Über die Geschichte und die Geschichten rund um das einzigartige Freiburger Freibad berichtet Marion Eiche.
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10: Guten Morgen, liebe Badegäste. Wir begrüßen euch heute im Loretto-Bad zum ersten Badetag der Saison 2026. Wir wünschen euch viel Spaß im Familienbad mit euren Kindern und euren Liebsten und natürlich auch im Damenbad.
11: Wunderbar, der Testlauf für die Durchsagen hat funktioniert. Es ist alles angerichtet für die Eröffnung der Saison am Pfingstwochenende. Mit einer kleinen Gruppe der Freunde des Loretto-Bads, ein eingetragener Verein, mache ich eine Art Stubendurchgang in ihrem Sommerwohnzimmer.
12: Sehr sonnig schon.
13: Oh, guck mal. Es ist so schön. Nach dem ganzen Winter. All diese Farben, auch an so einem Tag. Das finde ich herrlich hier auch. Schau das an.
14: Wenn ich früher Fotos gemacht habe und sie jemandem gezeigt habe, dann haben die alle gefunden, Gott, ist das toll. Da wurden neue Bäume gepflanzt, weil einfach zu wenig Schatten war. Die sind wahnsinnig schnell gewachsen, also ja, erstaunlich. Da stand ein alter Nussbaum. Da ist irgendwann mal ein Ast wirklich ins Wasser gefallen und dann musste er weg.
11: Und schon kommen sie ins Schwärmen und erzählen. Isolde und Mary, die zu den Stammgästen im Lollo gehören. Der Eingangsbereich im Jugendstil mit hell lackierten Holzverzierungen lässt kaum vermuten, dass sich dahinter Edelstahlbecken mit moderner Schwimmbadtechnik befinden. Die historischen Dächer der hölzernen Umkleidekabinen, alles spricht eine eigene Sprache, sagt der Freiburger Bädermanager Daniel Klein-Palmer.
15: Wenn man hier reinkommt, in das Damenbad speziell, man macht die Tür auf und man ist in einer anderen Welt. Und es hat noch diese Zeit, ja, 18. Anfang 19. Jahrhundert, man fühlt sich so ein bisschen in diese Zeit zurückversetzt. Man hört das Rauschen vom Wasser, man sieht die Bäume, man sieht die Liegewiese, man sieht diese Architektur und ist aus dem Alltag irgendwie komplett rausgerissen.
11: Also ich gehe jetzt mit Isolde. Sie haben jeden Sommer eine Kabine hier?
14: Ja, seit ungefähr 10 Jahren.
11: Und welche ist das?
14: Das ist die Nummer 39, diese hier.
11: hereinspaziert.
14: Es ist ein kleiner Raum, aber man kann einen Liegestuhl hier lagern, man kann einen Sonnenschirm lagern. Da an der Seite hängt man die Handtücher, sogar einen Spiegel hat es. Es ist ein großer Luxus, weil als ich noch gearbeitet habe, bin ich also direkt von der Schule mit dem Fahrrad hier rein, die Schultasche da reingeschmissen und der Badeanzug und die Handtücher und alles war da. Das ist schon sehr toll, ne?
11: Nur selten hat auch der Geschäftsführer des Freiburger Stadtbauverbundes, Matthias Müller, die Gelegenheit, einen Blick ins Damenbad zu werfen.
16: Ja, also ich war letztes Jahr auf einem dienstlichen Termin in den frühen Morgenstunden und gleich nach der Öffnung kam eine der ersten Besucherinnen und ich habe mich dann natürlich schnell verzogen, aber ich habe noch mitgekriegt, wie die Dame ihre Yogamatte aufgerollt hat und es sah nach einem sehr schönen Morgen aus.
11: Wenn wir jetzt über die Geschichte des Loreto-Bads, auch des Damenbads reden, ist es so, dass es ja eigentlich als Männerbad anfing.
16: In der Tat war das ursprünglich Herren vorbehalten und ein lustiger Funfact am Rande, im Winter wurde aus dem Becken das Eis entnommen oder geerntet, das dann bis in den Sommer gelagert wurde und von den vielen Freiburger Brauereien genutzt wurde. Also man kann sehen, Freizeit und Gastronomie und Bäder waren schon damals eng miteinander verwoben.
11: 12 Kreuzer kostete das Bad mit Kabinett zum Umkleiden, Schwimmhosen und Handtuch damals. Mehr als 175 Jahre später ist das Loreto-Bad von einem schönen Wohnquartier umgeben, mit Villen, alten Baumbeständen, einer Schule und einem Krankenhaus in der Nachbarschaft. Rettungsschwimmerin Susanne Schuler macht seit vielen Jahren hier die Aufsicht und kann aus dem Nähkästchen plaudern.
17: Ich meine, die Schwimmrichtung ist eigentlich die, und das sind halt oft, ich will jetzt nicht das sagen, nur Französinnen, die schwimmen dann plötzlich quer. Dann gibt das Gestreite da los. Die untere Seite am Beckenrand, das ist die Streitseite. Das kann man sich gar nicht vorstellen, was da gestritten wird. Da kommen welche, setzen sich hin, hängen die Beine rein. Die andere will da drehen, dann macht die noch so. Und da hinten ist eigentlich immer Streit.
11: Natürlich, wenn sich im Hochsommer 300 Frauen in dem kleinen Damenbad mit Kinderplanschbecken unter den Sonnenschirmen tummeln, kann es schon mal hitzig werden. Ansonsten überwiegt für Isolde, Judith und Mary der Genuss.
18: Sonne, relaxing, safe space für Frauen. Das sagen sehr viele junge Frauen, die hier hinkommen. Man vergisst die Welt draußen.
11: Sie sagen Sicherheit. Ist das denn heute auch noch so notwendig? Empfinden Sie das auch so?
19: Auf jeden Fall. Ich weiß auch, dass ich während dem Studium, dass wir das sehr bewusst immer auch ausgewählt haben, dass wir da hingehen, dass wir da unsere Ruhe haben, dass wir da für uns sein können, ohne uns über irgendwas anderes Gedanken machen zu müssen. Zumindest angeguckt auf eine Art und Weise, die es einen unangenehm werden lässt. Auch mal ein Spruch oder auch ein Pfeifen. Das kann einem irgendwie überall passieren und dann ist es hier zumindest der Ort, wo das nicht sein kann. Und das macht es natürlich sehr besonders.
14: Das ganz Besondere hier im Damenbad ist natürlich, dass man oben ohne schwimmen kann. Und das finde ich ganz, ganz hervorragend, weil das ist die beste Massage überhaupt, wenn man also hier so, also das liebe ich einfach.
11: Aber oje, oje, über den Winter sind direkt in der Nachbarschaft Neubauten entstanden. Die beiden Bademeisterinnen runzeln die Stirn.
20: Es gibt noch Zoff, ja.
21: Wahrscheinlich, ja.
20: Mit dem Neubau da.
21: Also es ist ein dreistöckiges Haus, auch Fenster auf die Seite vom Damenbad.
20: Die können ja jetzt alle hier reinschauen.
11: Und auch das Aufsichtspersonal ist so eine Sache. Denn vor einigen Jahren haben vor allem orthodoxe Muslime aus dem Elsass und auch von weiter her das Damenbad in Freiburg für sich entdeckt.
20: Es war ein Sommer, da war eine ganze Gruppe Frauen da, die kam aus Aachen. Das sind die wegen der Pfütze. 500 Kilometer gefahren und dann durften sie nichts. Und in Aachen darf man mit einem Jogginganzug ins Wasser, aber hier nicht, ne? Da sind busseweise gekommen und da ging die Tür auf und die sind mit Klamotten sind die reingestürzt. Und wie dann der Herr Hessler hier reinkam, die haben abgetaucht und hinter den Vorhängen versteckt. Also seit hier ab und zu mal männliche Aufsichten sind, von sehr weit her kommen sie nicht mehr ganz so.
11: Welche Geschichten das Lollo wohl in diesem Sommer erleben wird? Einige Wochen vor der Eröffnung beginnen für Larissa Wiedmeier und ihre Kollegen die Vorbereitungen auf die Saison. Es ist ein wunderschöner Tag im März und im Moment sieht das eine Becken, also im Damenbad, noch ein bisschen nach Winterschlaf aus.
21: Ja, so richtig grün, wie man sich's halt vorstellt, das ganze Laub vom Winter noch. Das ist auch eine schöne Arbeit, weil man sieht hinterher, was man geschafft hat.
0: Klopfe, klopfe, klopfe, klopfe.
11: In der Ecke im Damenbad sind jetzt Fliesenarbeiten im Gange und am Boden ein wunderschönes Mosaik entsteht gerade. Der Kollege stöhnt. Ist es kompliziert?
2: Ja, was heißt kompliziert? Wir kriegen alles hin.
11: Sind da die Wände auch krumm und schief?
2: Die Wände waren krumm und schief, haben wir aber gerade gemacht. Das ist denkmalgeschützt und man muss vorsichtig sein, was man verändert. Von außen darf man es gar nicht verändern, eigentlich nur von innen. Und es ist gar nicht so einfach. Da sind wir da auch stolz drauf.
11: Der Erste, der dann kurz vor dem Eröffnungstag bei unserem kleinen Pre-Opening ins unbeheizte Wasserbecken springen darf, ist Bädermanager Daniel Klein-Palmer.
22: Hey, hey, hey, hey, hey, hey,
11: hey. Wie fühlt sich's an?
22: Sehr frisch. Irgendwie angenehm, aber auch sehr frisch. Wenn man reinspringt, Gesicht, Hände, Füße sind halt nicht bedeckt und das ist schon sehr frisch, ja. Man kann schwimmen, es geht für ein paar Bahnen, aber zwei Bahnen kriegen wir noch hin.
11: Die Vorfreude steigt mit der Wassertemperatur von Tag zu Tag. Jetzt kommt der Sommer, oder?
18: Ja, hoffentlich. Der soll kommen und wir freuen uns alle.
11: Und dann, wie ist dann so ein typischer Loretto-Bad-Tag für Sie?
18: Ich komme meistens vormittags, wenn das Bad aufmacht, dann bringe ich mein Frühstück mit und ein Buch. Schwimme ich eine Runde, frühstücke, schwimme ich eine Runde, lese.
11: Was ist denn Ihre Lieblingsecke im Loretto-Bad?
23: Das Kiosk. Ja, man kann dann Leute beobachten, nach einer Runde einfach da auch zu sitzen, halt eben gucken, was sich so da abspielt.
19: Ja, ich tatsächlich freue mich wirklich vor allem auf die Konzerte jetzt, diese besondere Stimmung mitzuerleben, das Licht, die Farben am Abend, da freue ich mich drauf.
11: Sie alle lieben ihr Lollo. Endlich macht es wieder auf und ein ganzer, langer Freiburger Sommer liegt vor Ihnen.
10: Achtung, liebe Badegäste, die Badezeit endet in 30 Minuten. Das Team des Loretto Bads bedankt sich für euren Besuch. Wir wünschen euch noch einen schönen Abend und freuen uns, wenn ihr uns morgen wieder besucht.
3: Über das einzigartige Freiburger Freibad berichtete Marion Eiche.
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28: Um 13.30 Uhr mit Dorothea Echte. Die Deutsche Industrie- und Handelskammer senkt ihre Konjunkturprognose für das laufende Jahr. Die Organisation erwartet nur noch ein Wachstum von 0,3%, berichtet die Welt am Sonntag. Dem Blatt liegt vorab die aktuelle Prognose vor. Zum Jahreswechsel war die DIHK noch von 1% Wachstum ausgegangen. Der Krieg im Nahen Osten und die dadurch gestiegene Energie- und Rohstoffpreise sehe ein Großteil der Betriebe als Geschäftsrisiko. Straftäter mit Migrationshintergrund sollen nach dem Willen von Bundesinnenminister Dobrindt noch schneller abgeschoben werden. Den Zeitungen der Funke Mediengruppe sagte der CSU-Politiker, sie sollten nach Verbüßung der Gefängnisstrafe vom Gefängnistor abgeholt, in Abschiebehaft gebracht und zurückgeführt werden. Um künftig Einwanderung stärker zu begrenzen, will Dobrindt außerdem bis zum Jahresende Vereinbarungen mit Ländern außerhalb der EU über Rückkehrzentren treffen. Im Norden Chinas hat es in einem Kohlebergwerk eine Gasexplosion gegeben. Laut chinesischen Staatsmedien sind dabei mindestens 90 Menschen gestorben. Aus Peking Maximilian Seib.
29: Es ist das schwerste Minenunglück in China seit mehr als 10 Jahren.
1: Zu dem Zeitpunkt der Explosion waren laut Staatsmedien rund 250 Arbeiter unter Tage im Einsatz. Mehr als 100 Arbeiter sind nach Medienberichten ins Krankenhaus gebracht worden. Was die Gasexplosion verursacht hat, ist noch unklar. Laut der staatlichen Nachrichtenagentur Xinhua hätten die Kohlenmonoxidwerte in dem Bergwerk die Grenzwerte überschritten. Führungskräfte der Minenbetreiber seien festgenommen worden.
28: Bundespräsident Steinmeier ruft zu mehr Engagement für die Demokratie auf. Anlass ist der heutige 77. Jahrestag des Grundgesetzes. Die Verfassung sei eine große Errungenschaft, sagte Steinmeier. Es brauche aber Menschen, die sich einmischen und mitmachen. Bundesweit sind heute tausende Aktionen geplant, die für die Demokratie und das Ehrenamt werben sollen. In Berlin-Kreuzberg ist am Abend ein Mann angeschossen und schwer verletzt worden. Das Opfer ist laut Polizei ein 25-Jähriger. Zuvor soll es zwischen ihm und einem weiteren Mann zum Streit gekommen sein. Katharina Trümper, RBB 24.
4: Das Opfer kam schwer verletzt ins Krankenhaus. Lebensgefahr bestehe nicht, so der Polizeisprecher. Inzwischen hat die Sondereinheit Ferrum die Ermittlungen übernommen. Sie soll gegen Schusswaffengewalt und organisierte Kriminalität vorgehen. In Berlin fallen seit einiger Zeit fast täglich Schüsse. Erst vorgestern haben Täter ebenfalls in Kreuzberg mehrfach auf ein fahrendes Auto geschossen. Auch in diesem Fall sind die Tatverdächtigen noch nicht ermittelt.
28: Soweit die Nachrichten. 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Das Wetter. Am Nachmittag neben ein paar Quellwolken weiterhin viel Sonnenschein bis 30 Grad. Und morgen Pfingstsonntag kompakte Quellwolken, vereinzelt Schauer 23 bis 29 Grad. Die Zeit 13.33 Uhr.
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7: Von der Ukraine lernen heißt auch zu lernen, wie man künstliche Intelligenz im Krieg einsetzt.
8: Und das will auch der deutsche Verteidigungsminister Boris Pistorius.
12: Sie haben die wichtigsten Themen schon genannt. Künstliche Intelligenz, elektronische Kriegsführung, Drohnenabwehr und Drohnen aller Art. Europa braucht dringend mehr eigene Lösungen für die Technologien, die wir jetzt noch im Ausland kaufen müssen.
7: Neben Pistorius in diesem Interview in Kiew letzte Woche saß der Mann, der diese europäischen Lösungen vorantreibt wie kein anderer, der ukrainische Verteidigungsminister Mikhailo Fedorov.
8: Er wirbt für KI zur Raketenabwehr, zur Truppenversorgung und zur Bergung von verwundeten Soldaten.
7: Aber auch zur Auswahl von Zielen, zur Steuerung von Kamikaze-Drohnen. Und letztlich will Fedorov KI auch für autonome Waffensysteme.
8: Das heißt am Ende, Maschinen, die Menschen töten. Künstliche Intelligenz, die entscheidet, was beschossen wird und was nicht. Ist das einfach die Zukunft des Kriegs oder ist das eine Tür, die wir niemals öffnen sollten?
7: Das sind einige unserer Fragen in dieser Folge von 7 Tage wach. Wir sind Christoph Schrag
8: und Hendrik Schröder. Wir sind Journalisten und Freunde und solange wir uns kennen, und das ist schon ziemlich lange, diskutieren wir schon aktuelle Themen miteinander und so auch hier bei 7 Tage wach.
7: Denn wir sind eben gern gut informiert, nur halt selten einer Meinung. Auch nicht bei der Frage, ob es wirklich so eine gute Idee ist, die Latte für den Führerschein hierzulande deutlich tiefer zu legen, wie es die Bundesregierung jetzt vorhat, damit er billiger wird.
8: Oder muss der Führerschein so teuer sein, eben weil man ohne gute Ausbildung nicht auf den Straßenverkehr losgelassen werden sollte und die kostet nun mal Geld.
7: Darüber streiten wir in dieser Folge 7 Tage wach und wir freuen uns, wenn noch mehr mitstreiten. Also wenn euch der Podcast gefällt, dann empfehlt ihn doch einfach gerne weiter.
8: An MitstreiterInnen.
7: Und erzählt ihnen zwingend auch von dieser einen App, die sie schon bezahlt haben und wo es diesen Podcast gibt. ARD Sounds.
8: Gibt es den eigentlich nur da?
7: Das kommt drauf an, wen du fragst, aber da gibt es ihn auf jeden Fall. Das ist unbestritten. Wir hatten ja neulich erst über den Krieg in der Ukraine geredet, ne?
8: Ja, genauer gesagt letzte Woche.
7: Stimmt. Also ob das jetzt was ändert, dass die Ukraine da Drohnen weit nach Russland reinbringen kann, die ihre Deep Strikes machen kann, Ölindustrie angreift und so. Aber danach ist mir dieser Artikel aus der New York Times ins Postfach gerutscht.
8: Ja, erzähltest du. Der Artikel mit dem KI-Kriegsminister.
7: Verteidigungsminister der Ukraine, Mikhailo Fedorov. Über den hat die New York Times ein Riesenporträt gemacht, weil der ist fest davon überzeugt, dass die Ukraine den Krieg mit KI-Waffen für sich entscheiden kann.
8: Ja. Aber erstmal haben auch die KI-Waffen, ne? Das ist vielleicht das.
7: Genau, und da ist er aber dran, erzählen Sie in diesem Artikel. Der läuft überall im Silicon Valley rum, der Fedorov, und macht Werbung dafür, dass er autonome Waffensysteme von den amerikanischen KI-Rüstungsunternehmen in der Ukraine im Battlefield testen kann.
8: Okay. Also das heißt, gebt mal her, eure Erfindungen,
0: wir haben hier gerade Krieg und deswegen können wir das gut für euch testen. So ungefähr?
7: Ja, genau, ja. Ja.
0: Es ist ja eine Win-Win-Situation.
7: Was?
0: Weil es natürlich, also.
7: Das ist lose-lose. Also das geht doch komplett nach hinten los. Das ist doch jetzt schon klar. Du hast auf der einen Seite US-amerikanische Tech-Unternehmen, vollgepumpt mit Geld aktuell wegen KI-Hype, geführt von diesen Tech-Bros, die glauben sowieso, Ethik ist irgendwas für Loser. Und auf der anderen Seite hast du einen Politiker, der sagt, komm hier in meinen Krieg, da kannst du alles ausprobieren, was du woanders nicht darfst, weil, ganz ehrlich, sind ja nur Russen auf der anderen Seite.
0: Ja, also ich glaube, jeder, der zuhört, merkt, du willst es rhetorisch hier etwas zuspitzen, weil du das moralisch fragwürdig findest. Wenn KI, und darauf, da kommst du ja am Ende bei raus, wenn KI auf Menschen schießt, ja, aber ich finde, man muss das nicht so polemisch machen. Ganz ehrlich nicht, weil die Ukraine ist der Zwerg in diesem Krieg. Die Ukraine hat diesen Krieg nicht angefangen. Wenn die jetzt eine Möglichkeit sehen, über moderne Technik das Blatt zu ihren Gunsten zu wenden, dann ist doch der Verteidigungsminister geradezu gezwungen, diesen Weg zu sondieren. Vielleicht fangen wir erstmal noch ein bisschen sachlicher noch weiter vorne an. Also was genau ist gemeint mit KI auf dem Schlachtfeld und was genau verspricht die Ukraine sich davon?
7: Also Fedorov, der Verteidigungsminister der Ukraine, der ist 35 Jahre alt, sagt, autonome Waffen, das sind die neuen Atomwaffen. Wer die hat, der ist sicher. Und der hat sich in den USA erstmal mit diesen ganzen KI-Unternehmen getroffen, mit Eric Schmidt von Google früher, der jetzt so ein Fund führt, der in Rüstung investiert, oder Alex Karp von Palantir. Also es ist ja die Firma, die mit ihrer Überwachungssoftware, haben wir auch schon drüber gesprochen, auch den ICE-Beamten in den USA da helfen, Migranten aufzuspüren. Ja. Ne? So, und Fedorov will Palantir zum Beispiel noch viel mehr integrieren in die Kriegsführung in der Ukraine. Also für die Planung von diesen Deep Strikes zum Beispiel, die Angriffe tief in Russland.
0: Also Stand jetzt hat die Ukraine ja gerade mal diese Zielerkennung, ne? Was auf KI basiert. Also nach allem, was ich gelesen habe und was man jetzt gesichert weiß, oder? Also da hilft die KI dann den Soldaten zu erkennen, was weiß ich, wo der getarnte Panzer da irgendwo zu finden ist, auf diesem Bild, was sie dann haben, von der Lage. Also viel mehr KI findet da ja jetzt noch nicht statt.
7: Naja, aber Fedorov sagt, er will am Ende die Verlustrate der russischen Armee von 35.000 Soldaten im Monat, wo sie jetzt wohl steht, auf 50.000 hochschrauben. Mehr töten. Und dafür will er KI mehr einsetzen. Und er hat den KI-Unternehmen ja auch was zu bieten in der Welt. Erstmal diesen Krieg. Wo sollen die das sonst testen, ihre Waffen? Und dann hat er, pass auf, Daten aus dem Kampfgebiet. Haben sie gerade freigegeben an KI-Unternehmen, laut diesem New York Times-Artikel. 5 Millionen Videos sind das unter anderem gefilmt von Drohnen, auf denen man unter anderem sieht, wie Menschen sich verhalten, wenn sie unter Feuer der Drohnen kommen. Wie die weglaufen, wie die sich verstecken. Ey, das ist doch völlig klar, worauf das hinausläuft. Da wird KI trainiert werden, Menschen zielsicher zu töten.
0: Ja, klar. Ich weiß, was du meinst. Also es klingt total bitter, aber da ist Krieg. Die werden beschossen. Die haben selber auch hohe Verluste, also die Ukraine. Und Russland hört ja nicht alleine auf, offenbar, mit diesem Krieg. Und ganz im Ernst, das ist doch völlig klar, dass das Militär KI einsetzt. Also das ist doch auch völlig klar, dass das in der Zukunft auch immer mehr passieren wird, weil die ganze Welt KI wird. Und auch eine Bundeswehr prüft ja, wie sie KI verwenden kann und muss sie ja auch. Also willst ja auch nicht irgendwann abgehängt sein und irgendwie überhaupt nichts damit anfangen können, aber alle anderen haben das so. Weil ich meine, es heißt ja nicht gleich, dass das dort zur Hölle aufgestoßen wird, so wie du tust, weil es hängt ja auch davon ab, wie man das verwendet, wofür man das verwendet. Weil Pistorius, der deutsche Verteidigungsminister, hat es ja vor ein paar Wochen auch auf einer Militärmesse gesagt, dass das vor allem dem Schutz der Soldaten dient.
13: Es ist heute kein Lebensbereich und erst recht in 5 Jahren mehr denkbar, in dem künstliche Intelligenz nicht eine entscheidende Rolle spielt. Und das gilt natürlich auch gerade dann, wenn wir in einem Verteidigungsfall unsere Soldaten einsetzen müssen, dass wir KI so intelligent und so klug und so effizient einsetzen, dass der Verlust, die Zahl von Verletzten und Toten so gering wie möglich gehalten wird.
7: Klar, wenn man das defensiv einsetzt und wenn man das so erklärt, aber ehrlich gesagt, ich glaube, darum geht es dem Verteidigungsminister der Ukraine nicht, von 35.000 auf 50.000 hoch. Also es geht ihm nicht nur darum.
0: Bei dieser Messe, ne, wo dieser Pistorius, diese Pistorius-Aussage auch herkommt, die war ja direkt vor der Münchner Sicherheitskonferenz. Ne? Und da haben sich natürlich auch die neuen deutschen Rüstungs-Startups vorgestellt, die KI integrieren in vorhandene Waffensysteme oder neue Waffensysteme. Sprich, da war Helsing, Titan Technologies und viele andere. Und deren Technik wird ja schon im Ukraine-Krieg eingesetzt. Und Titan Technologies Drohnen zum Beispiel, die machen da die Luftabwehr. Also die rammen angreifende Drohnen autonom. Also kann man da denn was gegen haben? Sollen naja, die Drohnen gesagt, stattdessen klar, lieber fliegen lassen und natürlich, Ukraine töten
7: wenn du
0: lassen?
7: Das, wenn man das immer alles defensiv begründet, dann kann man alles gut finden. So, aber diese Helsing-Drohnen zum Beispiel, die sollen doch mit ihrer KI-Steuerung schon auch in Russland Ziele angegriffen haben.
0: Angeblich.
7: Ja, also aber auch das in diesem Krieg, wo die Ukraine so unterlegen ist, natürlich ist das, findet man das dann irgendwie okay, wenn die irgendwie Waffen haben und sich wehren können. Aber die Frage ist doch, wo führt das am Ende hin?
2: KI-Systeme sind heute nicht zuverlässig genug für autonome Waffen. Wer schon einmal mit KI gearbeitet hat, weiß, dass ihr eine Unberechenbarkeit innewohnt, für die wir noch keine technische Lösung haben.
7: Das ist nicht etwa irgendein Ethikprofessor an irgendeiner Uni, sondern das ist Dario Amodei, der das gesagt hat. Das ist der Chef von Anthropic. Die haben Claude gebaut, diese KI, ne?
0: Ja. Das sind ja die Trump neulich zu einem unsicheren Partner erklärt hat, weil sie nicht mit dem US-Militär zusammenarbeiten
7: genau
0: wollen.
7: Genau die sind das. So. Und ich meine, der Anthropic-Chef, der kennt sich ja aus mit KI. Und der warnt davor, die so einzusetzen, wie Mikhailo Fedorov, also der ukrainische Verteidigungsminister, und Palantir sich das eben vorstellen. Und Palantir, die arbeiten ja schon für das israelische Militär. Und die sollen auch da an der Auswahl menschlicher Ziele beteiligt sein, also deren KI. Und diese Grundschule, du erinnerst dich, die Grundschule für Mädchen im Iran, die im Februar beschossen wurde.
0: 168 tote Kinder. Das ist absolut grauenhaft. Und trotzdem weiß ich jetzt nicht genau, wo du drauf
7: bist. Naja, laut Reuters soll das ein KI-Ziel gewesen sein. Das ist nicht bestätigt, aber das sind sozusagen laut Quellen. Also was die KI da ausgewählt hat fürs US-Militär. So, und leider waren aber die Daten alt, auf deren Grundlage die KI das ausgewählt hat. Also was braucht man denn bitte noch für einen Beweis als diese Grundschule, wo Kinder gestorben sind, dass das eine absolute Katastrophe ist, KI zur Kriegsführung einzusetzen?
0: Also du musst es andersrum aufdröseln. Weil diese Art von Fehlern haben Menschen auch schon gemacht und werden sie immer wieder machen. Und es wird Menschen auch immer wieder passieren, dass sie auch solche schrecklichen Fehler machen, die dann unschuldige Leben kosten, so. Weil man weiß ja nicht genau, wie der Hergang bei der Schule war, aber aller Wahrscheinlichkeit nach war das ja keine autonome Waffe, die da geschossen hat, sondern das hat irgendwann am Ende der Kette ein Mensch den Befehl gegeben. Auf welcher Grundlage auch immer, so. So schrecklich das ist, ich finde, du machst einen Denkfehler, weil das ist kein Argument gegen KI, was du sagst. Das ist ein Argument gegen den Krieg.
7: Ich weiß nicht. Ich finde, das ist ein Unterschied. Weil solange da noch ein Mensch in der Kette sitzt, Kill Chain heißt das übrigens, die Tötungskette, ne? Das ist auch schon so ein Begriff.
0: Killing Chain?
7: Kill Chain. Das ist
0: Kill Chain.
7: Weißt du, am Ende sind das alles nur Nummern, die hin und her geschoben werden, dann wird das effizienter gemacht, alles so. Aber solange da noch ein Mensch irgendwo in dieser Kill Chain sitzt, hast du wenigstens einen, der weiß, worum es hier geht. Der weiß, was Töten heißt. Und Tod heißt. Und der zur Not auch sagen kann, den Angriff, den machen wir nicht. Das ist mir zu ungenau, das ist ethisch nicht korrekt, das nehme ich nicht auf meine Kappe. Aber das macht die KI nicht. Und je autonomer die KI handelt, desto unkontrollierter, desto verantwortungsloser wird doch der gesamte Krieg. Also dem Fedorov, dem schwebt ja vor, dass am Ende die Front so ein zig Kilometer breiter Streifen in beide Richtungen ist, wo nur noch Maschinen gegeneinander kämpfen. Aber das ist doch völlig hirnrissig, das zu glauben, dass am Ende der Krieg nur von Maschinen gekämpft wird. Abschreckung passiert doch am Ende nur, wenn die Menschen Angst um ihr Leben haben. Sprich, wenn die komplette Vernichtung droht. Das ist doch das Ende.
0: Wie gesagt, alles richtig. Also alles richtig, was du sagst. Aber es sind alles Argumente dagegen, Krieg zu führen. Und da können wir beide sofort unterschreiben. Krieg ist immer, immer grausam und gilt es immer, immer zu vermeiden. Und die schlimmste menschliche Tragödie, die wir bisher erlebt haben, mit zig Millionen Toten, war der Zweite Weltkrieg. Und dazu die Atombombe auf Japan. Weißt du, da gab es noch nicht mal Computer, geschweige denn KI. Also Computer gab es schon, aber nicht, also im Zweiten Weltkrieg und so. Also noch überhaupt keine intelligenten Computer. So. Und ich weiß nicht, für mich klingt das, was Fedorov erzählt, von wegen KI sei die neue Atomwaffe und wer die hat, der ist sicher. Es ist doch einfach nur die Erzählung von der Aufrüstung, die wir in anderen Bereichen auch schon erlebt haben. Ich habe so ein Insta-Reel dazu gefunden zu dem Thema. Es ist ein Auszug aus einem CBS-Interview aus jetzt der aktuellen Woche mit Daquan Anderson. Das ist ein US-General der Air Force, der Luftwaffe. Und ich finde, der bringt die ganze Denke auf den Punkt.
14: It is disturbing.
15: Ja, es ist verstörend. Es zeigt, wie grundlegend sich die Kriegsführung gerade verändert.
14: And how the future is going to be fought. But it's also foolish.
15: Aber so gefährlich diese Technologien wirken, sie zu ignorieren, wäre naiv. Unsere Gegner werden sie einsetzen. Wenn wir darauf verzichten, geraten wir ins Hintertreffen und riskieren am Ende genau die Freiheiten zu verlieren, die wir heute noch haben. Unser Land in so eine Lage zu bringen, wäre unverantwortlich.
14: I would not be willing to put our nation in that position.
7: Ja, was? Also im Westen nichts Neues, oder was?
0: Naja, was willst du machen? Das KI-Waffensperrvertrag oder multipolares Abrüstungsabkommen oder was, sehe ich gerade alles nicht. Das wächst jetzt erstmal so und entwickelt sich.
7: Ich find's einfach nur so gruselig, weil du hast natürlich recht mit dieser Aufrüstungsspirale, das ist alles nichts Neues, aber ich habe das Gefühl, das geht gerade alles völlig ungebremst in diese Spirale der Gewalt und der Aufrüstung rein. Weil mit Palantir im Kriegsgebiet und autonomen Waffensystemen und Zielauswahl und diesen Terminator-Krieg, den sich der Fedorov da unter anderem vorstellt. Also das ist irgendwie so eine Entwicklung, aus der wir erst irgendwie, habe ich das Gefühl, rauskommen, wenn es wieder so doll knallt, dass alle sagen, oh, das geht aber viel zu weit, das ist ja ein Verbrechen sondergleichen. Warum kann man das nicht jetzt schon sehen und sagen, da gehen wir gar nicht erst hin?
0: Ich fürchte, das wird schwierig, so viel weise Voraussicht. Also ja, der Mensch ist so nicht gestrickt, kann man sagen, oder? Also du brauchst vielleicht eher eine KI dafür, die ganz nüchtern auf die Fakten guckt und dann einfach autonom entscheidet, das lassen wir mal lieber, ohne vorher so einen gefühlsgesteuerten Menschen zu konsultieren.
7: Ey, Henrik.
16: Da, wo junge Menschen auf den Führerschein angewiesen sind, im ländlichen Raum beispielsweise, da, wo Familien zwei oder drei Kinder haben, die den Führerschein machen müssen, ist das ein Betrag, der mindestens richtig wehtut.
0: Patrick Schnieder, CDU, Verkehrsminister, er macht jetzt ernst mit der Reform bei den Führerscheinprüfungen. Ist am Mittwoch vom Bundeskabinett zunächst schon mal verabschiedet worden und es wird auch echt Zeit. Weißt du, was der Führerschein aktuell kostet, so durchschnittlich?
7: Na, über 3.000 Euro, ne?
0: 3.400 Euro im Durchschnitt. Also das heißt für manche auch viel mehr, ne? Wenn die jetzt eine sehr teure Fahrschule haben oder sehr wenig Talent zum Autofahren, viele Fahrschulen, ne, brauchen halt manche ein bisschen mehr Unterstützung und so. Süddeutsche hat unter anderem diese Zahlen. Es ist unzumutbar. So, wie sollen Familien das bezahlen?
7: Ja. Ja, also es ist natürlich absolut krass viel, aber trotzdem, was sie da jetzt vorhaben mit vereinfachter Theorieprüfung, die Eltern als Zusatzfahrlehrer, kaum noch Autobahnfahrten, das kann es doch nicht sein. Also ich sehe die Unfälle, die das verursachen wird, schon vor mir.
0: Aber es kann doch auch nicht sein, dass jede Fahrschule, mir war das bisher gar nicht klar, bevor diese Debatte jetzt aufkam, dass jede Fahrschule zum Beispiel irgendwie noch Räume für Theorieunterricht betreiben muss. Obwohl das alles mittlerweile mit einer App erlernbar ist und die jungen Leute ja auch genau das machen in allen ihren Lebensbereichen, muss doch reformiert werden. Also um wirklich jungen Leuten eine finanziell realistische Chance zu geben, einen Führerschein zu machen. Das ist doch...
7: Wir müssen uns die Punkte mal einzeln angucken, die da neu gemacht werden sollten, sonst ufert das jetzt schon aus.
0: Dann wollen wir gleich bei der Theorie anfangen. Praktisch bei der Theorie?
7: Ja, da soll es ja bald weniger Fragen geben. Also statt 1169 mögliche, wie bisher, nur noch rund 800. Also die Fragen werden dann aber anders gewichtet. Also du bekommst für jede richtige Antwort einen Punkt. Bei den wichtigen und sicherheitsrelevanten Fragen musst du es aber richtig machen. Also das finde ich tragbar.
0: Absolut. Und es soll ja auch, wie gesagt, überhaupt keinen verpflichtenden Präsenzunterricht mehr geben. Soll alles nur noch über eine App gelernt werden.
7: Und ob sie sich das so gut überlegt haben,
0: weiß ich nicht. Es ist ein absoluter Gamechanger für das Geschäftsmodell von Fahrschulen, weil die brauchen ja quasi gar keine Räumlichkeiten mehr. Also das spart ja derart viele Kosten. Allein das wird den Führerschein schlagartig billiger machen.
7: Ja, aber die Leute werden einfach schlechter ausgebildet sein. Also das ist ja total klar. Also es kann dir keine App komplexere Situationen vermitteln und mit dir durchspielen. Also da geht es ja dann mehr darum, die Multiple-Choice-Fragen zu lernen, aus denen dann später eben die Prüfung besteht und dann das richtig anzuklicken.
0: Aber mehr haben wir doch ehrlich gesagt, wenn ich mich richtig erinnere, damals in der Fahrschule auch nicht gemacht, ja, oder? Also wieso soll das denn nicht per App gehen? Ich habe in der FAZ das gelesen, da haben sie das so ein bisschen suffisant aufbereitet, was die Fahrschulen alles beachten müssen, natürlich im Bürokratieland Deutschland für ihre Theorieräume. Sie brauchen 3 Kubikmeter Luftvolumen pro Person Minimum. Das muss dann ausgemessen werden und so weiter. Außerdem eine Sitzgelegenheit mit Rückenlehne und eine ausreichend große Schreibfläche, mindestens DIN A4 und so weiter. Komm, wir haben nicht mehr 1982. Das geht heutzutage wirklich auch anders und es geht auch vor allen Dingen billiger.
7: Ja, geht alles, sorgt aber, wie gesagt, wahrscheinlich für unsichere Führerschein-Neulinge. Also, wenn du Jürgen Kopp zuhörst zum Beispiel.
0: Dem Fußballtrainer?
7: Jürgen Kopp, nicht Klopp.
0: Ach so.
7: Von der Bundesvereinigung der Fahrlehrerverbände. Der war am Mittwoch im ZDF und wenn du dem folgst, was er sagt, dann ist eine Führerscheinausbildung ohne Präsenz regelrecht fahrlässig.
11: Wir sprechen hier im Unterricht von einem Perspektivwechsel. Damit kann man ganz simpel, kann man das so erklären, sich in das Fahrzeug des anderen, in das Verhalten des anderen hineinzusetzen, einfach aus der anderen Perspektive. Ein plumpes Beispiel, aber das ganz alltäglich ist, wenn jemand nicht zügig genug voranfährt, dass man erstmal überlegt, vielleicht hat er gerade ein Problemchen, er weiß nicht wohin, man schaut aufs Kennzeichen, hoppla, ist er vielleicht gar nicht von hier. Und diese Dinge, die kann man sehr gut in der Gruppe im Präsenzunterricht trainieren, diese soziale Kompetenz im Straßenverkehr, das ist enorm wichtig. Der Präsenzunterricht muss in weiten Teilen erhalten bleiben, das brauchen die jungen Leute auch.
0: Naja, also da hätte ich jetzt schon die Erwartung, dass der Fahrlehrer diese Sozialkompetenz auch während der praktischen Fahrstunden vermitteln kann, oder? Also
7: das ja, offenbar ja nicht. Ich meine, der ist vom Fach, der weiß ja, wovon er spricht.
0: Die Sonderfahrten sollen ja auch massiv zusammengestrichen werden, ne? Also du hast es anfangs gesagt, Autobahn, Überland und so, da sind bisher 12 Pflicht und die kosten echt richtig Geld, sollen bald nur noch 3 sein.
7: Also das weiß ich nicht, das kann ich gar nicht einschätzen, ob das vielleicht auch reicht, aber noch viel bedenklicher finde ich übrigens die Idee, dass man in Zukunft auch mit Laien in ganz normalen Autos üben darf, wenn man nur einfach ein großes L für Learner auf das Auto klebt, damit alle Bescheid wissen, was hier läuft. Also jemand, der noch in der Führerscheinausbildung ist, ich meine, meinen die das ernst? Auf öffentlichen Straßen üben ohne Fahrlehrer?
0: Ja, meinen die ernst. Also in dem Entwurf heißt es, das geht mit einer nahestehenden Person.
7: Wie Eltern, Oma, Opa, Onkel oder was?
0: Die aber es geht erst, wenn du die Theorieprüfung schon bestanden hast und wenn du 6 dann reguläre Fahrstunden schon absolviert hast. Das ist doch okay, oder? Also weil auch die Personen, mit denen gefahren werden darf, müssen mindestens seit 7 Jahren einen Führerschein haben. Also da kann ich nicht der große Bruder, der seit 3 Monaten einen Lappen hat, da irgendwie sich mit hinsetzen. Das müssen schon Leute mit Fahrerfahrung sein. Und es gibt total viele Positivbeispiele. Also in Österreich ist das schon so ähnlich, in der Schweiz, in Belgien. Die haben jetzt keine Gründe, das zurückzunehmen. Warum nicht auch hier das machen?
7: Ich weiß nicht, ich finde, das ist einfach so krass viel Verantwortung dann für die, die mitfahren, oder? Oder wie ist das, ich meine, wie ist das mit der Versicherung, wenn was schief geht? Also die haben ja nie gelernt, wie man in welchen Situationen reagiert, eben als Fahrlehrer. Die haben ja auch Pedale, die Fahrlehrer. Und das hast du im normalen Auto eben nicht.
0: Ja, das stimmt.
7: Das ist bei Fahrschulwagen ja ganz anders. Und dieser Rückspiegel und so. Und der Fahrlehrer, der kann bremsen oder Gas geben selber. Und der weiß auch genau, wann und wie er da ins Lenkrad greifen muss. Also Unfälle von Fahrschulwagen sind ja eher selten. Also, aber wenn Tante, Opa, Cousin, dann plötzlich Fahrlehrer spielen sollen. Erstmal brüllt man sich doch die ganze Zeit nur an, weil überhaupt gar nicht die Distanz da ist. Mhm. Und ich meine, das bringt doch die überhaupt in eine blöde Situation, falls sie sich das nicht zutrauen oder Angst um ihr Auto haben.
0: Ich weiß jetzt nicht, welches Szenario du vor Augen hast. Also es kommt vielleicht auch drauf an, wo man das macht, ne? Also in Berlin auf der Friedrichstraße vielleicht ein bisschen schwierig, aber auf so einer ländlichen Nebenstraße irgendwo in Mecklenburg sonntags morgens um 9 ist es vielleicht nicht so das Problem, da auf diese Weise ein bisschen fahren zu üben, weil das natürlich auch wieder Kosten sparen würde, weil man kann da ja auch so Kleinigkeiten üben, wie rückwärts einparken oder so, ohne dass da jede Minute die Kostenuhr läuft. Also man sieht es ja auch an diesen Durchfallquoten, auch das war mir bisher neu, bevor ich mich jetzt dazu eingelesen habe, 30% Durchfallquote bei der praktischen Prüfung. Also vielleicht wird ja auch durch die Möglichkeit dann legal auf diese Weise mit Oma, Opa, Mama, Papa mehr zu üben, werden vielleicht auch die Prüfungsergebnisse besser.
7: Also es soll außerdem noch bald möglich sein, Fahrstunden auch am Simulator zu nehmen, ne? Was natürlich billiger dann wäre als im echten Auto. Also das finde ich ehrlich gesagt sinnvoller als dieses begleitete Üben. Also wenn man da Fehler macht, dann geht wenigstens nichts kaputt und man brüllt sich die ganze Zeit an, weil man...
0: Was ich eher abgefahren finde, ist, also Simulator, klar, so kann ja nicht schaden, aber dass die Fahrschulen jetzt ihre Erfolgsquoten veröffentlichen sollen in Zukunft und sie sollen ihre Preise einer zentralen Datenbank melden. Und dann werden die für so Vergleichsportale zugänglich gemacht und dann können die das aufbereiten und dann haben die Kundinnen und Kunden eine ganz andere Möglichkeit zu gucken, was kostet eigentlich wie viel wo und welche Fahrschule ist wie erfolgreich. Und das erzeugt ja, jetzt sage ich mal, ein bisschen anderen Druck, kundenfreundlicher zu sein auf die Fahrschulen.
7: Also finde ich auch komisch. Also ich meine, es müssen ja Friseure, was weiß ich, Fahrradwerkstätten müssen das ja auch nicht machen. Schon ein bisschen das seltsam, dass die Fahrschulen jetzt dazu verpflichten.
0: Aber Führerschein ist halt elementar. Und da gibt's ja auch keine Alternative. Also es ist ja was anderes als Friseur oder Fahrradwerkstatt. Weil ohne Führerschein, also geht ja auch vieles einfach nicht. Du musst den haben. Aber ohne Tausende von Euro kriegst du ihn eben nicht. So, weißt du, was ich beim NDR gelesen habe? Es gibt Betriebe, also da, ne, vor allen Dingen da so im ländlichen Bereich und so, die finden keine Auszubildenden, weil den Bewerbern der Führerschein fehlt.
7: Ja, ich meine, das darf natürlich nicht sein.
0: Und aber ganz ehrlich, aber wie sollst du als junger Mensch, der gerade von der Schule kommt, denn 3.400 Euro herhaben für den Lappen durchschnittlich, wenn du keine Eltern oder Großeltern hast, die das übernehmen können? So, woher sollst du so viel Geld haben in dem Alter? Und dann kannst du aber bestimmte Berufschancen nicht wahrnehmen, weil es am Führerschein fehlt. Das kann doch keiner wollen. Meine,
7: vielleicht sollten die Unternehmen dann in ihren Nachwuchs mal investieren, ein bisschen mehr die Ausbildung finanzieren und denen den Führerschein bezahlen. Das geht doch auch.
0: Ja, manche machen das ja auch schon freiwillig, aber dazu kannst du doch die Unternehmen nicht verpflichten, weil dann bilden am Ende noch weniger aus, wenn die Hürden noch höher werden. Nein, komm, es ist richtig und es ist wichtig, dass da jetzt die Hürden für den Lappen gesenkt werden und das nicht mehr so absurd teuer ist. Ist doch so.
7: Naja, wir werden sehen, was das bringt. Am Anfang 2027, also nächstes Jahr, sollen die Reformen in Kraft treten, wenn sie durch Bundestag und Bundesrat gegangen sind.
0: Das war 7 Tage wach, die Woche mit Schrag und Schröder für heute und für diese Woche. Tschüss und vielen Dank sagen Henrik Schröder
7: und Christoph Schrag. Bis dann.
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3: Mit Stefan Oschwart. A9 Berlin Richtung Leipzig zwischen Niemeck und Kleinmarzins 5 Kilometer Stau wegen eines defekten Fahrzeugs. Da müssen Sie mit 30 Minuten mehr rechnen. A9, Leipzig Richtung Berlin zwischen Köselitz und Niemeck, Stau und stockender Verkehr im Baustellenbereich, auch da 30 Minuten mehr. A10, westlicher Berliner Ring Richtung Dreieck Havelland zwischen Großkreuz und Vöben, Stau wegen Bauarbeiten, plus 45 Minuten. A12, Berlin Richtung Frankfurt-Oder zwischen Fürstenwalde Ost und Briesen, 4 Kilometer Stau nach einem Unfall. Eine Dreiviertelstunde länger dauert es da. A115 Dreieck Nutetal Richtung Berlin zwischen Potsdam-Babelsberg und Kreuz Zehlendorf. Stau an einer Baustelle plus 20 Minuten. Stadtverkehr Berlin. In Kreuzberg wird der Karneval der Kulturen gefeiert. Gesperrt sind unter anderem Blücher- und Zossener Straße sowie Gitschiner Straße, Tempelhofer und Waterloo-Ufer. Die Sperrungen dauern bis Dienstag früh. Und wegen des DFB-Pokalfinals im Olympiastadion müssen Sie ab dem Nachmittag vor allem in Charlottenburg und Westend mit Sperrungen und Staus rechnen. Aktuelles zur S-Bahn. Wegen der Reparatur an einem Signal am Hackeschen Markt und Alexanderplatz kommt es auf den Linien S3, 5, 7 und 9 zu Verspätungen und Ausfällen.
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10: Um 14 Uhr mit Christian Findt. Guten Tag. Die Deutsche Industrie- und Handelskammer hat ihre Konjunkturprognose für dieses Jahr deutlich gesenkt. Wie die Welt am Sonntag berichtet, erwartet der Verband jetzt nur noch ein Wirtschaftswachstum von 0,3%. Christoph Johansen.
17: Zum Jahreswechsel war die Industrie- und Handelskammer noch davon ausgegangen, dass der Gesamtwert der Waren und Dienstleistungen in diesem Jahr um 1% steigt. Doch der Iran-Krieg hat hier einen Strich durch die Rechnung gemacht. Kaum zeigten sich erste konjunkturelle Hoffnungsschimmer am Horizont, so DIHK-Geschäftsführerin Melnikow, lege sich mit dem Krieg im Nahen Osten ein neuer Schatten auf die ohnehin geschwächte deutsche Wirtschaft. Ein tragfähiger Aufschwung rücke angesichts der Energie- und Rohstoffpreise in weite Ferne.
10: Straftäter mit Migrationshintergrund sollen nach dem Willen von Bundesinnenminister Dobrindt noch schneller abgeschoben werden. Den Zeitungen der Funke Mediengruppe sagte der CSU-Politiker, sie sollten nach Verbüßung der Gefängnisstrafe vom Gefängnistor abgeholt, in Abschiebehaft gebracht und zurückgeführt werden, auch in Länder wie Syrien und Afghanistan. Um künftig Einwanderung stärker zu begrenzen, will Dobrindt erreichen, dass bis zum Jahresende Vereinbarungen mit Ländern außerhalb der Europäischen Union über Rückkehrzentren getroffen werden können. Der ukrainische Präsident Zelensky lehnt den Vorschlag für eine assoziierte EU-Mitgliedschaft seines Landes ab. Dies sei ungerecht, da die Ukraine damit kein Stimmrecht in der Europäischen Union erhielte, schreibt Zelensky in einem Brief an die EU-Spitze. Das Schreiben liegt der Nachrichtenagentur Reuters vor. Bundeskanzler Merz hatte vorgeschlagen, der Ukraine als Zwischenschritt eine Teilnahme an EU-Treffen ohne Stimmrecht zu erlauben. Bundespräsident Steinmeier ruft zu mehr Engagement für die Demokratie auf. Anlass ist der heutige 77. Jahrestag des Grundgesetzes. Die Verfassung sei eine große Errungenschaft, sagte Steinmeier. Es brauche aber Menschen, die sich einmischen und mitmachen. Der Bundespräsident hat den Jahrestag zum Ehrentag erklärt. Bundesweit sind heute tausende Aktionen geplant, die für die Demokratie und das Ehrenamt werben sollen. In Berlin-Kreuzberg wird heute der Kinderkarneval der Kulturen gefeiert. Nach einem Kostümumzug am Mittag vom Mariannenplatz zum Görlitzer Park finden dort jetzt ein Kinder- und Familienfest statt. Höhepunkt des Karnevals der Kulturen ist der Straßenumzug morgen, der durch Friedrichshain führt. Bereits seit gestern gibt es das internationale Straßenfest rund um den Blücherplatz in Kreuzberg. Soweit die Nachrichten. 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Das Wetter. Am Nachmittag neben ein paar Quellwolken viel Sonne und überall trocken bei 26 bis 30 Grad. Zurzeit in Berlin-Adlershof 25 und in Guteborn 27 Grad. Morgen am Pfingstsonntag kompakte Quellwolken, vereinzelt Schauer bei maximal 23 bis 29 Grad. Und am Dienstag nach sonnigem Beginn von Nordwesten einige Quellwolken, aber weitgehend trocken.
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3: Im Studio für Sie, Stefan Oschwart, guten Tag. Das Pfingstwochenende steht wieder im Zeichen des Karnevals der Kulturen in Berlin. Trommeln, Tanzgruppen, bunte Kostüme und tausende Menschen, die dieses Fest seit Wochen ehrenamtlich vorbereiten. Seit 30 Jahren lebt der Karneval der Kulturen von genau diesem Engagement. Während andere Großveranstaltungen aus den 90ern, wie die Love Parade, längst Geschichte sind, wächst dieses Vielfaltsfest immer weiter. Die Co-Direktorin des Karnevals, Anna Maria Seifert, erklärt sich das so.
9: Der Karneval ist ein ganz, ganz faszinierender Kosmos oder sagen wir ein Mycelium, wo man auch sagen kann, dass die Karnevalisten sozusagen auch schon in die dritte Generation gehen. Das wird also sozusagen in die Wiege gelegt teilweise. Deswegen hält sich das natürlich auch. Und es ist, wir gehen für die gleichen Werte noch auf die Straße, nämlich für gegen Rassismus und gegen Diskriminierung. Und das betrifft uns leider immer noch. Deswegen gehen wir auf die Straße. Und deswegen hält sich natürlich auch das Engagement. Aber wir sind für jeden auch dankbar. Das sind mittlerweile 5000 ehrenamtliche Teilnehmer, die da jedes Jahr auf die Straße gehen. Viele alte Gesichter, aber auch viele neue Gesichter. Das ist wunderschön. Da kommen auch immer neue Länder oder Folkloregruppen dazu. Das ist sehr, sehr schön.
3: Und genau dieses Gefühl von Gemeinschaft dürfte derzeit überall in Berlin zu spüren sein. Seit gestern gibt es ein internationales Straßenfest rund um den Blücherplatz. Heute Mittag einen Kinderkarneval in Berlin-Kreuzberg und morgen dann der große Tanz durch die Stadt. Die Benesch-Dekrete waren die Grundlage für die Vertreibung von etwa 3 Millionen Sudetendeutschen. Seit 1950 treffen sie sich an diesem Wochenende erstmals in Tschechien. Und das sorgt für Kritik und Proteste. Aus Brünn, Korrespondentin Irene Essmann.
18: Es gehe nicht darum, Schuld gegeneinander aufzurechnen oder geschichtliche Zusammenhänge zu relativieren, so Bundesinnenminister Alexander Dobrindt vor mehreren tausend Menschen in Porelice, zu Deutsch Porlitz, südlich von Brünn. An dem Ort, durch den der Brünner Todesmarsch führte, bei dem tausende deutsche Frauen, Männer und Kinder nach dem Zweiten Weltkrieg im Zuge der Vertreibung aus Mähren zu Tode kamen. Der CSU-Politiker reagierte damit indirekt auf die Erklärung der Regierungsfraktionen im tschechischen Parlament, die sich ausdrücklich gegen einen Sudetendeutschen Tag in Brünn gestellt hatten. Dobrindt beschwor in seiner Rede dagegen die gemeinsame europäische Identität und dankte den Initiativen in Tschechien, die sich für Versöhnung einsetzten.
19: Ich bin dankbar, dass wir füreinander einstehen, als Nachbarn, als Partner, als Freunde. Die europäische Freundschaft ist das Bollwerk gegen jeden neuen Nationalismus.
18: Bernd Posselt, Bundesvorsitzender der Sudetendeutschen Landsmannschaft, sagte unter großem Applaus, die Zukunft gehöre den Mutigen und Friedlichen, nicht den, Zitat, Idioten. Begleitet wurde das Gedenken von kleineren Protesten. Die Gegner des Sudetendeutschen Treffens auf tschechischem Boden hielten Transparente in die Höhe. Ihre Botschaft, wir vergessen nicht, die Sudetendeutschen seien die Nachfahren der Nationalsozialisten. Das Motto des 76. Sudetendeutschen Tages an diesem Wochenende lautet, alles ist Begegnung. Morgen wird Bayerns Ministerpräsident Markus Söder in Brünn erwartet.
3: Aus Brünn war das Korrespondentin Irene Essmann. Ins Ausland, da bleiben wir. Die größte türkische Oppositionspartei, CHP, steht zunehmend im Visier der Justiz. Am Donnerstag hatte ein Gericht in der Türkei die Wahl des Parteichefs Özel aus dem Jahr 2023 für ungültig erklärt und ihn damit abgesetzt. Kritische Beobachter sehen darin erneut einen schweren Schlag gegen die Rechtsstaatlichkeit. Jetzt hat die Polizei im Zuge der Ermittlungen gegen die CHP insgesamt 13 Personen festgestellt. Aus Istanbul berichtet unser Korrespondent Uwe Lüb.
5: Im Zusammenhang mit der Annullierung der Wahl eines neuen CHP-Vorsitzenden 2023 gibt es erste Festnahmen. Nach der Erklärung der Staatsanwaltschaft handelt es sich um 13 damalige Funktionäre der Partei und Delegierte aus verschiedenen Provinzen.

0: Özel und Kılıçdaroğlu telefoniert. Sie sollen verabredet haben, so bald wie möglich einen Parteitag der CHP einzuberufen. Auf dem würde dann voraussichtlich ein neuer Vorstand gewählt. Kritiker in der Türkei unterstellen der Regierung von Präsident Erdogan, die CHP als größte Oppositionspartei gezielt zu demontieren. Daher sei auch der Istanbuler Bürgermeister İmamoğlu mit Korruptionsvorwürfen überzogen und inhaftiert worden. İmamoğlu gilt als aussichtsreichster Herausforderer Erdogans bei einer Neuwahl. Nach Umfragen würden sich derzeit aber auch andere CHP-Kandidaten gegen den amtierenden Präsidenten durchsetzen. Laut Verfassung kann Erdogan nicht noch einmal regulär antreten. Das wäre nur im Fall einer vorgezogenen Neuwahl möglich. Nach Ansicht von Beobachtern ist eine vorgezogene Neuwahl infolge des Urteils gegen die CHP wahrscheinlicher geworden. Würde der wiedereingesetzte Kılıçdaroğlu noch einmal als Präsidentschaftskandidat antreten, hätte Erdogan voraussichtlich größere Chancen auf eine Wiederwahl, weil Kılıçdaroğlu als politisch blass und vielen als nicht wählbar gilt.
1: Festnahmen in der Türkei nach der Absetzung von Oppositionschef Özel. Der Beitrag war von Uwe Lüb. In der Demokratischen Republik Kongo geht Ebola um. Die Weltgesundheitsorganisation warnt vor einer landesweiten Epidemie. Auch das Nachbarland Uganda ist mittlerweile betroffen. Von dort werden neue Fälle gemeldet. Afrika-Korrespondentin Navina Kotor hat Einzelheiten.
2: Der Ebola-Ausbruch bestimmt immer mehr den Alltag, vor allem im Osten des Landes. In Ituri, der am stärksten betroffenen Provinz, sind ab sofort Trauerfeiern verboten. Die Behörden haben angeordnet, dass Beerdigungen von Spezialisten durchgeführt werden müssen. Denn die Leichname von Ebola-Toten sind hoch ansteckend. An Versammlungen dürfen nicht mehr als 50 Menschen gleichzeitig teilnehmen. Um zur Fußball-Weltmeisterschaft reisen zu können, muss sich die kongolesische Nationalmannschaft nach dem Willen der US-Regierung für 21 Tage in Isolation begeben. Im Nachbarland Uganda gibt es mittlerweile 3 neue bestätigte Ebola-Fälle. Darunter sind 2 Personen, die Kontakt zu dem ersten Ebola-Patienten im Land hatten. Die aktuelle Epidemie wird von einer Variante des Ebola-Virus verursacht, gegen die es bislang weder einen Impfstoff noch eine gezielte Therapie gibt. Die Sterblichkeitsrate liegt bei 30-50%.
1: Afrika-Korrespondentin Navina Kotor. In der Berliner Charité wird derzeit ein Ebola-infizierter US-amerikanischer Arzt und dessen Familie behandelt. Die Charité hat eine Spezialabteilung für derartige Fälle. Im Norden Chinas hat ein Grubenunglück mindestens 90 Todesopfer gefordert. Weitere Bergleute werden vermisst. Ursache war eine Gasexplosion. Aus Peking dazu Korrespondent Maximilian Seib.
3: Es ist das schwerste Minenunglück in China seit mehr als 10 Jahren. Gestern Abend kam es in einer Kohlemine nahe der Stadt Jiangxi im nördlichen Landesteil Shanxi zu einer Gasexplosion. Seither sind hunderte Rettungskräfte im Einsatz, versuchen Überlebende zu befreien und Tote zu bergen. Zu dem Zeitpunkt der Explosion waren laut Staatsmedien rund 250 Arbeiter unter Tage im Einsatz. Mehr als 100 Arbeiter sind nach Medienberichten ins Krankenhaus gebracht worden. Was die Gasexplosion verursacht hat, ist noch unklar. Laut der staatlichen Nachrichtenagentur Xinhua hätten die Kohlenmonoxidwerte in dem Bergwerk die Grenzwerte überschritten. Führungskräfte der Minenbetreiber seien festgenommen worden. Chinas Staats- und Parteichef Xi Jinping hat in den Staatsmedien dazu aufgerufen, alles zu tun, um die Verletzten zu versorgen und die Verantwortlichen zur Rechenschaft zu ziehen. Alle Regionen und Behörden müssten aus dem Unfall lernen und ihre Arbeitssicherheit untersuchen. Der Landesteil Shanxi, in dem sich die Mine befindet, gilt als Chinas wichtigster Standort der Kohleförderung. Immer wieder kommt es in der Volksrepublik zu schweren Unfällen in Bergwerken, oft wegen Sicherheitsmängeln. Erst im vergangenen Monat starben bei einem anderen Bergbauunglück in China 4 Menschen.
1: Informationen von Maximilian Seib. In Deutschland schimpft ja der Kanzler gerne mal auf sein Volk, zu faul, zu wenig motiviert seien wir, wir müssten noch ein paar Kohlen drauflegen. In Indien haben Vertreter der Elite die Jugend als Kakerlaken verunglimpft. Die hat reagiert und eine entsprechende Partei gegründet.
4: A new party has been launched in India. It's called the Cockroach Janata Party.
5: Ja, sagt diese Nachrichtensprecherin im indischen Fernsehen. Sie haben sich nicht verhört. Die neue Partei, die vor wenigen Tagen in Indien gegründet wurde, trägt tatsächlich diesen Namen. Cockroach Janata Party. Übersetzt Kakerlaken Volkspartei.
4: Eligibility criteria is unemployed, lazy and chronically online.

0: ability to rant professionally.
1: Vier Voraussetzungen nennt die Partei auf ihrer Homepage. Arbeitslos, faul, chronisch online sein und die Fähigkeit zu professionellen Wutausbrüchen. Und auch wenn das alles nach Spaß und Satire klingt, es ist absolut ernst gemeint. Die Politiker in diesem Land haben die jungen Inder viel zu lange ignoriert. Abhijit Dibke, 30 Jahre, derzeit arbeitslos, der Gründer der Cockroach Danta Party, hier in einem Interview im indischen Fernsehen. Vor wenigen Tagen wurde ihm klar, es reicht. Was war passiert? Der Chef des obersten Gerichtshofs von Indien, Surya Kant, hatte die arbeitslose Jugend im Land mit Kakerlaken verglichen, die nur in sozialen Netzwerken rumhängen und die Institutionen des Landes attackieren würden. Was mich daran so geärgert hat, ist, dass das von ihm kam, dem Hüter einer Institution, die die Meinungsfreiheit sichert. Jemand, der unsere Meinungsfreiheit schützen soll, vergleicht uns mit Kakerlaken, weil wir im Netz unsere Meinung sagen.
2: For just putting up our opinion.
1: Und als Gegenreaktion nutzen junge Leute erst recht das Netz, um kreativ zurückzuschlagen. Posten Bilder von Kakerlaken im Anzug am Rednerpult, KI-generierte Videos von Kakerlaken, die einen Protestzug anführen, Kakerlaken, die das Parteilogo der Regierungspartei BJP anknabbern, also die hindu-nationalistische Partei von Regierungschef Narendra Modi. Der Erfolg der jungen Bewegung ist gewaltig. Schon nach wenigen Tagen hat die Partei mehrere hunderttausende Mitglieder. Bei Instagram folgen ihr inzwischen über 20 Millionen Menschen. Mehr als doppelt so viel wie der BJP. Und die Zahl wächst stündlich. Die Kakerlakenpartei trifft den Nerv einer Generation junger Inder, die sich von der Politik vergessen fühlen. Schau dir mal die politischen Debatten in diesem Land an in den vergangenen 10 Jahren. Nichts als Hindus gegen Muslime. Kein Wort über die Situation der Jugend. Absolut nichts.
2: Absolutely nothing.
1: Die Jugendarbeitslosigkeit im Land ist hoch, lag im vergangenen März bei über 15%. Die Wut ist vor allem deshalb groß. 67%, also 2/3 der jungen Arbeitslosen, haben einen Hochschulabschluss. Indien hat in den vergangenen Jahren viel dafür getan, um mehr Menschen Zugang zu höherer Bildung zu ermöglichen. Oberflächlich betrachtet mit Erfolg. Doch das Versprechen dahinter, bist du gut ausgebildet, wirst du einen Job finden, dieses Versprechen wurde nicht eingelöst. Und gleichzeitig stehen die jungen Leute unter großem Druck von ihren Familien, Verwandten, überhaupt der Gesellschaft.
3: Time is the problem.
1: Hier in Indien für die Mittelschichtfamilien ist die Zeit das Allerwichtigste. Wenn die Kinder die Schule beendet haben, dann werden ihre Eltern ungeduldig und warten, dass die Kinder endlich einen Job kriegen.
4: Und viele halten dem Druck nicht stand. Die Selbstmordquote in Indien unter jungen Leuten ist hoch. Südasien-Korrespondent Benedikt Schulz war das. Hier geht's weiter mit Astrid Kretschmer.
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6: Im Berliner Olympiastadion endet traditionell die nationale Fußballsaison mit dem Finale heute Abend im DFB-Pokal. Der FC Bayern München gegen den VfB Stuttgart. Bayerns Titelanspruch trifft auf Stuttgarter Selbstvertrauen. Wer holt sich die Trophäe in Berlin? Ein Spiel voller Druck und Hoffnung zum Abschluss der Saison, Jakob Rüger.
7: Es schließt sich ein Kreis für beide Mannschaften. Stuttgart und die Bayern hatten die Saison mit dem Supercup begonnen. Nun beschließen sie die Spielzeit mit dem Pokalfinale. Die Rollen sind dabei klar verteilt. Alle 3 Pflichtspiele gegen die Bayern hat der VfB in dieser Saison verloren. Der Titelverteidiger aus Schwaben sieht sich in der Außenseiterrolle und glaubt trotzdem an seine Chance, den Erfolg des letzten Jahres zu wiederholen. Die Stuttgarter Fans treffen sich am Finaltag auf dem Alexanderplatz. Die Bayern-Anhänger haben einen Treffpunkt am Theodor-Heuss-Platz ausgerufen. Sie haben im Olympiastadion die Ostkurve zugelost bekommen. Der deutsche Meister aus München feiert nach 6 Jahren Pause sein Comeback im Endspiel von Berlin. Beim Rekordmeister wurde im Vorfeld betont, welch großen Stellenwert das DFB-Pokalfinale hat. Die Bayern wollen nach dem Meistertitel das Double holen. Je 24.000 Tickets haben beide Vereine bekommen. Das Berliner Olympiastadion ist restlos ausverkauft.
6: Anstoß ist um 20 Uhr live und komplett zu hören im RBB 24 Inforadio und in der Sportschau-App und live und in voller Länge im Ersten. Und da gibt es aktuell auch schon Pokalsatt. Es läuft der Finaltag der Amateure und da werden die jeweils 21 Landespokalsieger ermittelt. Dabei geht es für die meisten Vereine nicht nur um den Landespokal, sondern auch um die Teilnahme am DFB-Pokal. Die ersten Partien sind bereits beendet. In Brandenburg hieß das Endspiel Energie Cottbus gegen Fünftligist VfB Krischow. Und da hat sich Krischow mit einem 2:1-Sieg erstmals den Titel im brandenburgischen Landespokal geholt. Und das Berliner Finale hieß VSG Altglienicke gegen den BFC Dynamo. Das war eine ziemlich spannende Geschichte. In der regulären Spielzeit brachte Altglienicke in Unterzahl ein 1:1 über die Bühne. Es ging in die Verlängerung, in der Altglienicke 2:1 in Führung ging. Und noch ist die Partie in der Schlussphase der Verlängerung, also kurz vor Schluss der Verlängerung, steht es 2:1 weiterhin für Altglienicke gegen den BFC Dynamo. Oder ich sehe gerade in diesen Minuten oder in dieser Sekunde ist die Partie beendet. Also Altglienicke gewinnt gegen den BFC Dynamo den Landespokal im Berliner Finale. Die zweite Konferenz mit weiteren 6 Partien läuft derweil seit 13.30 Uhr, also verteilt auf 4 Zeitslots starten die Begegnungen jeweils zwischen 11.30 Uhr und 16.30 Uhr, sprich die Live-Übertragung in einer Konferenz läuft weiter im Ersten. Der Sport mit Astrid Kretschmer.
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8: An diesem Wochenende entscheidet sich, welche Filme in Cannes ausgezeichnet werden. Das wichtigste Filmfestival der Welt ist auf der Zielgeraden angekommen. Herzlich willkommen, ich bin Alexander Soyer und Sie hören das Filmmagazin Abgedreht hier im RBB 24 Inforadio. Heute in der Sendung schauen und schalten wir kurz nach Cannes und sprechen über das, was in diesem Jahr großen Eindruck gemacht hat und vielleicht am Ende mit einem Preis oder einer Palme belohnt werden könnte. Das dann in der zweiten Hälfte von Abgedreht im Gespräch mit meinem Kollegen Jan Tussing in Cannes. Los geht es jetzt aber erstmal mit den Filmen, die hier in die Kinos gekommen sind. Endlich wieder Star Wars im Kino. Das ist das große Versprechen, mit dem 7 Jahre nach dem Ende der zentralen neunteiligen Sternenmärchensaga nun ein Mandalorianer und sein super niedlicher Baby-Yoda-Sidekick Grogu auf die Leinwand geschickt werden. Bekannt aus 3 Serienstaffeln gespielt, auch wenn man sein Gesicht sehr, sehr selten sieht, von Pedro Pascal als schweigsamer Krieger und ein Mann-Armee unter Helm und Rüstung. Im Auftrag von Sigourney Weaver als Rebellionsgenerälin soll er herausfinden, was das böse Imperium so treibt.
9: Wir alle kennen die Geschichten über den mandalorianischen Kopfgeldjäger und dieses Kind.
10: Ich jage nur imperiale Kriegsverbrecher. Wir werden jeden Schurken in diesem Kartenspiel ausschalten.
8: Als wirklich echtes Star Wars Comeback ist The Mandalorian and Grogu definitiv nicht auf dem richtigen Weg. Der Anfang erinnert an die legendäre Skiszene aus Der Spion, der mich liebte. Später gibt es eine Verbeugung vor Der letzte Mohikaner. Was aber komplett fehlt, ist ausgerechnet echtes Star Wars Feeling. Nicht einmal das berühmte Star Wars Motiv ist zu hören. Auch gibt es hier keinerlei epische Dimension im Kampf Gut gegen Böse, Rebellion gegen Imperium, sondern wie in der Serie eher ein paar nacheinander zu erledigende kleine Missionen oder Nebenquests. Grogu ist süß, der Mandalorianer ist cool, die Action ist sehenswert, aber mit Star Wars hat das wenig zu tun und ist eine fatale Chance. The Mandalorian and Grogu. Style over Substance, Stil vor Inhalt. Mother Mary ist eine zumindest visuell beeindruckende Auseinandersetzung mit den inneren Abgründen einer an Madonna angelehnten Popsängerin, die für ihr großes Comeback genau das richtige Outfit braucht und dafür bei ihrer Ex-Freundin aufschlägt, die ein großer Name in der Fashionbranche ist. Anne Hathaway spielt und singt den berühmten Popstar, Michaela Cole, die berühmte Modedesignerin. Eine Wiederbegegnung in einer düsteren Atelierscheune, ein Kammerspiel, in dem alte Liebeswunden aufbrechen, die sakrale Kraft von Musik und Mode beschworen wird und irgendwann auch noch ein paar andere Geister der Vergangenheit auftauchen. Die Musik ist nett, der Look ab und an spannend, aber was das alles soll, das erschließt sich nie wirklich. Mother Mary. Launige Glücksritter, coole Halunken und extravagante Profis, die sich mit richtig üblen Leuten anlegen. Das ist Guy Ritchies Spezialität schon seit seinem Debüt Bube, Dame, König, Gras. Auch sein neuester Film In the Grey fällt wieder in diese Kategorie und erzählt eine actionreiche Episode aus der geheimen Welt des Schuldeneintreibens im Milieu der Superreichen. In diesem Fall, der im Übrigen wohl auf einer wahren Geschichte basiert, geht es um 1 Milliarde Dollar, die ein gieriger Bonze namens Salazar einfach nicht zurückzahlen will. Genau hier kommen High-Class-Inkasso-Spezialistin Rachel und ihre treuen, von Henry Cavill und Jake Gyllenhaal gespielten Elite-Söldner ins Spiel, die ein actionreiches Mahnverfahren einleiten.
11: Das ist Salazars Insel. Die Polizei wird von ihm geschmiert. Und er hat eine ziemlich erfahrene Privatarmee. Überlasst nichts dem Zufall.
12: Nutzt jede Sekunde.
11: Schmiert jedes Rad.
12: Checkt jeden Reifen. 3, 2, 1.
8: In der ersten Hälfte des Films wird trainiert und alles durchgespielt, bis es dann in der zweiten Hälfte so richtig zur Sache geht. Das soll natürlich alles auch ein bisschen an Mission Impossible erinnern und funktioniert hervorragend. Kein ganz großer Wurf, aber man bekommt knackige, rasante und coole Action, die sich auf das Wesentliche beschränkt und dabei ziemlich viel Spaß macht. In the Grey. Das waren die 9 Filme der Woche im Überblick. Auf die meisten Filme, die in diesem Jahr in Cannes vorgestellt wurden, müssen wir sicherlich noch ein wenig warten. Aber einen Vorgeschmack, den können wir vielleicht jetzt schon bieten. Besser gesagt, mein Kollege Jan Tussing, der seit Anfang letzter Woche in Cannes ist und für die ARD berichtet und jetzt so kurz vor Ende des wichtigsten Filmfestivals der Welt fast alles Wichtige gesehen hat, was Cannes in diesem Jahr zu bieten hatte. Hallo Jan.
13: Ja, hallo Alex.
8: Fangen wir an mit einer groben Einschätzung. War Cannes in diesem Jahr ein guter Jahrgang und welche Filme sind dir da am meisten im Kopf geblieben?
13: Also ich finde, es ist ein guter Jahrgang. Es sind wirklich viele starke Filme dabei. Und trotzdem fragen wir uns natürlich hier immer, haben wir jetzt den Gewinnerfilm schon gesehen? Also es ist kaum ein Film fällt durch, aber was ist mir in Erinnerung geblieben? So aus dem Kopf würde ich sagen, der Schwarz-Weiß-Film von Pavel Pawlikowski, Vaterland, mit einem deutschen Cast. Ist mir jetzt so spontan mal so eingefallen.
8: Oder anders gesagt, Sandra Hüller geht immer?
13: Sandra Hüller geht immer, die hat auf der Pressekonferenz auch gleich Applaus bekommen, obwohl sie ja im Grunde nie was sagt. Ne? Also Journalisten beißen sich so ein bisschen die Zähne an ihr aus, versuchen irgendwelche emotionalen Töne zu bekommen und dann sagt sie nichts, nur dass sie sich freut. Aber sie spielt Erika Mann im Film Vaterland, wo sie eben mit Klaus Mann, der von Hans Zischler gespielt wird, durch Deutschland reist 1949. Es ist die erste Reise von Thomas Mann nach dem Krieg. Was mir da in Erinnerung geblieben ist, ist eine schallende Ohrfeige kriegt Gustav Gründgens ab, den wir sehen in Frankfurt an der Bar, der sich mit seiner Ex-Frau Erika Mann unterhält und sie verpasst ihm sozusagen einen verbalen Einlauf und knallt ihm eine, dass es wirklich das ganze Hotel hört. Das ist etwas, was den Kritikern hier auch in Erinnerung geblieben ist.
8: Es könnte also tatsächlich passieren, dass Sandra Hüller nach dem Silbernen Bären in Berlin vielleicht auch in Cannes als beste Schauspielerin ausgezeichnet wird. Es gibt aber noch viele andere Deutsche, und das ist ja ziemlich ungewöhnlich in Cannes, also ziemlich viele andere deutsche Beiträge, ziemlich viel deutsche Beteiligung im Programm in diesem Jahr.
13: Deutsche Filme sind gefragt. Man muss natürlich auch sagen, österreichische Filme, denn beispielsweise Sandra Wollner ist eine Österreicherin, die in Berlin lebt. Ihr Film Every Time mit Birgit Minichmeier in der Hauptrolle oder auch Marie Kreuzer, ebenfalls eine Österreicherin, die in Berlin lebt, die einen Film mit Catherine Deneuve und Léa Seydoux gemacht hat. Also auch da nimmt sie französische Schauspielstars. Ich war in der Premiere von Schlöndorffs Heimsuchung. Da war Lars Eidinger zu sehen, Detlef Buck, Susanne Wolf, Ulrich Mattes und da sieht man also wirklich, der Thierry Frémaux, der Festivalleiter, hat Volker Schlöndorff persönlich angesprochen. Das ist im Grunde jemand, der schon die Goldene Palme gewonnen hat vor vielen Jahren mit seinem Film Die Blechtrommel. Also die Deutschen gehen hier ein und aus und sind bekannt. Und ich glaube, jetzt ist es vielleicht so ein Glücksfall gewesen, dass so viele Deutsche hier sind. Eine Sache noch, Lars Eidinger, der im Grunde eingeflogen ist, weil der gerade in Hollywood dreht, der ist auch in dem Film Moulin zu sehen, ein französischer Film über den Widerstandskämpfer Jean Moulin. Und da spielt Lars Eidinger Klaus Barbie, also den perfekten Nazi, der den Widerstandskämpfer festnehmen ließ. Also die Deutschen sind in französischen Filmen, die französischen Stars sind in deutschen Filmen. Das vermischt sich in diesem Jahr alles sehr kunterbunt.
8: Du hast es schon erwähnt, so richtig herausgeragt hat jetzt kein
14: Film für dich. Trotzdem die große Frage natürlich, an diesem Samstagabend werden die Palmen vergeben, die wichtigsten Preise in Cannes. Wen siehst du da als Favoriten?
13: Also ich tippe auf einen russischen Film von Andrei Zwiaginzew. Das ist ein in Frankreich im Exil lebender russischer Regisseur. Minotaurus heißt sein Film. Man kriegt so einen Einblick in das Russland von heute. Wir sehen halt eben eine Gesellschaft, die stark abgestumpft ist, korrumpiert ist. Ich denke mal, wenn Cannes ein politisches Zeichen setzen will, dann könnte das mit diesem französischen Film eines Exilrussen geschehen.
14: Jan Tussing war das aus Cannes. Und wer dann wirklich welche Preise bekommt in Cannes, das hören Sie bei uns natürlich im aktuellen Programm. Das war Abgedreht. Am Mikrofon verabschiedet sich bis nächste Woche Alexander Soyer.
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1: Um 14.30 Uhr mit Christian Findt. Guten Tag. Die Deutsche Industrie- und Handelskammer senkt ihre Konjunkturprognose für das laufende Jahr. Die Organisation erwartet nur noch ein Wachstum von 0,3%, berichtet die Welt am Sonntag. Dem Blatt liegt vorab die aktuelle Prognose vor. Zum Jahreswechsel war die DIHK noch von einem Prozentwachstum ausgegangen. Der Krieg im Nahen Osten und die dadurch gestiegenen Energie- und Rohstoffpreise sehe ein Großteil der Betriebe als Geschäftsrisiko. Straftäter mit Migrationshintergrund sollen nach dem Willen von Bundesinnenminister Dobrindt noch schneller abgeschoben werden. Den Zeitungen der Funke Mediengruppe sagte der CSU-Politiker, sie sollten nach Verbüßung der Gefängnisstrafe vom Gefängnistor abgeholt, in Abschiebehaft gebracht und zurückgeführt werden. Um künftig Einwanderung stärker zu begrenzen, will Dobrindt außerdem bis zum Jahresende Vereinbarungen mit Ländern außerhalb der Europäischen Union über Rückkehrzentren treffen. Nach dem Ebola-Ausbruch im Ostkongo meldet das Nachbarland Uganda 3 neue bestätigte Infektionen mit dem lebensbedrohlichen Virus. Damit gibt es in Uganda laut Gesundheitsministerium nun 5 bestätigte Fälle. Zur Lage in der Demokratischen Republik Kongo, Navena Kotor.
2: In Ituri, der am stärksten betroffenen Provinz, sind ab sofort Trauerfeiern verboten. Die Behörden haben angeordnet, dass Beerdigungen von Spezialisten durchgeführt werden müssen. Denn die Leichname von Ebola-Toten sind hoch ansteckend. An Versammlungen dürfen nicht mehr als 50 Menschen gleichzeitig teilnehmen.
1: In Berlin-Kreuzberg ist am Abend ein Mann angeschossen und schwer verletzt worden. Das Opfer ist laut Polizei ein 25-Jähriger. Zuvor soll es zwischen ihm und einem weiteren Mann zum Streit gekommen sein. Katharina Trümper.
3: Das Opfer kam schwer verletzt ins Krankenhaus. Lebensgefahr bestehe nicht, so der Polizeisprecher. Inzwischen hat die Sondereinheit Ferrum die Ermittlungen übernommen. Sie soll gegen Schusswaffengewalt und organisierte Kriminalität vorgehen. In Berlin fallen seit einiger Zeit fast täglich Schüsse. Erst vorgestern haben Täter ebenfalls in Kreuzberg mehrfach auf ein fahrendes Auto geschossen. Auch in diesem Fall sind die Tatverdächtigen noch nicht ermittelt.
1: Energie Cottbus hat im Finale des Brandenburger Fußball-Landespokals überraschend eine Niederlage erlitten. Der Zweitliga-Aufsteiger verlor vor heimischer Kulisse gegen den Fünfligisten VfB Krischow aus der Lausitz mit 1:2. Damit verpassten die Cottbuser den 13. Erfolg bei diesem Wettbewerb. Soweit die Nachrichten. 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Das Wetter. Am Nachmittag neben ein paar Quellwolken viel Sonne und überall trocken bei 26 bis 30 Grad. Zurzeit in Berlin-Adlershof 26 und in Guteborn 27 Grad. Morgen am Pfingstsonntag gibt's dann kompakte Quellwolken, vereinzelt Schauer bei 23 bis 29 Grad. Die Zeit 14.33 Uhr.
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4: Sie hören das ARD-Interview der Woche. Mein Name ist Lissy Kaufmann und vor mir sitzt das künftige neue Gesicht an der Spitze der FDP, mein heutiger Gast Wolfgang Kubicki. Und wir sitzen heute nicht im Hauptstadtstudio, sondern in seiner Heimatstadt Kiel. Hallo, Herr Kubicki.
5: Moin.
4: Herr Kubicki, einer Ihrer Vorgänger, der frühere FDP-Chef Guido Westerwelle, der hat mal gesagt, es gibt 2 Institutionen, die Erfahrung mit der Auferstehung haben. Das ist die christliche Kirche und die FDP. Und jetzt, nachdem der Kanzler sogar die FDP für tot erklärt hat, da kommt Wolfgang Kubicki ausgerechnet am Ostersonntag 2026 auf die Idee, den Vorsitz dieser FDP zu übernehmen. Darf man Sie jetzt schon den Messias der FDP nennen?
5: Ich glaube, das wäre etwas übertrieben, aber da Sie auf die Ostergeschichte ansprechen, Friedrich Merz hat das ja unmittelbar vor Ostern kommuniziert, die FDP sei tot, und ich habe geantwortet, man kann sehen, auch die Christen kennen die Ostergeschichte nicht, denn die Wiederauferstehung ist Ostersonntag. Und ich habe bei vielen Nachfragen, wie ich mich hier entscheide, immer wieder gesagt, das ist ein Prozess und der ist Ostersonntag abgeschlossen, darauf könnt ihr euch verlassen, und so ist es auch gekommen.
4: Nehmen Sie uns doch mal mit in Ihre Gedankenwelt oder auch in Ihr Seelenleben in dieser Zeit Anfang April diesen Jahres. Es ist ja die Zeit nach 2 erneuten Niederlagen der FDP, nach den Landtagswahlen in Baden-Württemberg, dem eigentlichen Stammland der FDP, und Rheinland-Pfalz. Aus beiden Landtagen sind Sie rausgeflogen. Und dann sitzen Sie, Wolfgang Kubicki, 74 Jahre auf Mallorca, machen gerade Urlaub und dann schließen Sie mit dieser Idee endlich ab, jetzt packe ich es dann doch, ohne mich läuft es nicht, diese Partei braucht mich jetzt. Was ist da passiert?
5: Also wir sind am Wahlsonntag Rheinland-Pfalz, meine Frau und ich, nach Mallorca geflogen, weil wir über Ostern auf Mallorca sein wollten. Das ist traditionell bei uns so. Und ich hatte bei den Ergebnissen, die mich wirklich beeindruckt haben, also nicht nur, dass wir in Baden-Württemberg rausgeflogen sind, schlimm genug, sondern dass wir in Rheinland-Pfalz aus der Regierung auf etwas über 2% gekommen sind bei Wählerzustimmung, hatte ich mir gesagt, das war's jetzt, du bist noch für ein weiteres Jahr gewählt und im nächsten Jahr, im Mai, sagst du, du kandidierst nicht wieder und dann schließt du deine Geschichte bei den Freien Demokraten ab. Wir waren essen, trinken und dann sah ich mir morgens im Fernsehen die wunderbare Erklärung von Friedrich Merz, die FDP sei tot und man muss auf die FDP gar keine politische Rücksicht mehr nehmen, die kommt auch nicht wieder. Und dann habe ich mir gedacht, das wiederhole ich jetzt nicht, aber ich habe mir gedacht, das werden wir dir mal zeigen. Und dann hat meine Frau mitbekommen, wie es viele Telefonate gab und WhatsApp-Nachrichten und Mails von vielen Parteifreunden. Wolfgang, du musst das jetzt machen, du musst das übernehmen. Und ich war noch nicht so weit. Und dann hat mich Peter Carstensen hier aus Schleswig-Holstein, der ehemalige Ministerpräsident, angerufen und gesagt, Wolfgang, der Einzige, der die Partei retten kann, bist du. Wir brauchen auch als Union eine starke FDP. Schau dir mal an, was in Berlin passiert, wirtschaftspolitisch. Nicht? Wir brauchen diese Kraft. Da habe ich gesagt, Peter, du bist ein lustiges Kerlchen, du gehst mit deiner Frau Sandra, die im Deutschen Bundestag sitzt, in Berlin, in Grunewald, schön Wein trinken und ich soll jetzt hier sozusagen den Rest meines Lebens damit zubringen, der FDP wieder auf die Beine zu helfen. Dann gab es noch ein Voting von Christian Lindner und das war nicht der letzte Tropfen, sondern meine Frau hat gemerkt, dass es in mir die ganze Zeit arbeitet. Und sie hat mitbekommen, weil wir uns so lange und gut kennen, dass es mir doch ein Anliegen war, die FDP, die ich seit 55 Jahren angehöre, meine politische Heimat nicht einfach so dahinsterben zu lassen. Dann hat sie zu mir gesagt, ich will dir mal eins sagen, wenn ich jetzt sagen würde, du machst es nicht, dann machst du es nicht, das weiß ich, aber dann würdest du dir dauernd Zeit deines Lebens den Vorwurf machen, du hast es nicht mal versucht. Und dann mach es doch einfach.
4: Aber eigentlich muss es doch schon vor dem Ostersonntag in Ihnen rumort haben, diese Idee. Weil schon letztes Jahr nach dem Rauswurf aus dem Bundestag Sie mal ganz kurz gezuckt haben. Hätten Sie es nicht einfach vor einem Jahr schon machen können, dann hätte man sich dieses Jahr, das die FDP nicht vorangebracht hat, eigentlich erspart.
5: Ja, Sie müssen sehen, wir sind aus dem Deutschen Bundestag rausgewählt worden. Ich musste auch mein Leben wieder anders organisieren. Und selbstverständlich hatte ich auch, wie jetzt auch immer, mein Alter im Auge. Und gesagt, du bist 55 Jahre dabei, du hast 7-mal erfolgreich Landtagswahlen geführt in Schleswig-Holstein, du hast sie hier in die Regierung zurückgeführt, du hast eigentlich alles getan, was du tun konntest. Und mit Christian Dörr, das war auch wirklich meine Einschätzung, haben wir jemanden, der es auch kann.
4: Aber offensichtlich ja nicht, sonst würden Sie jetzt nicht übernehmen.
5: Ja, also ich übernehme deshalb, weil die Partei offensichtlich mit der Führungsspitze vollständig unzufrieden war. Und wenn wir nicht zurückgetreten wären, alle insgesamt, wenn wir uns also weiter durchgeschleppt hätten bis zum nächsten Jahr, dann wäre es nach meiner Einschätzung so gewesen, wären die Freien Demokraten bei Meinungsumfragen bei dem Strich oder bei sonstiges geblieben, denn hätten sich daraus nicht erholt. Und wir haben jetzt auch noch 3 Landtagswahlen in Deutschlands Osten vor uns und 4 im nächsten Jahr. Und jede verlorene Wahl stärkt das Narrativ, eine Stimme für die FDP sei verloren. Weshalb man dringend dazu beitragen muss, die Freien Demokraten zunächst wahrnehmbar zu machen, dann mit Themen die Menschen zu überzeugen, bei den Meinungsumfragen wieder über 5% zu kommen und die nächsten Wahlen erfolgreich zu bestreiten.
4: Warum braucht man denn jetzt Sie? Wo sind denn die anderen jungen, frechen, lauten, auffälligen FDP-Politiker? Warum hat man das nicht geschafft, die aufzubauen?
5: Ja, also es ist eine wahnsinnige Idee zu glauben, dass ein Bundesvorsitzender eine andere aufbauen kann, wenn die es nicht wollen. Also man muss die schon selbst anstrengen und sich profilieren.
4: Dann ist die Frage, warum wollte keiner über die ganzen Jahre
5: hinweg? Ja, die Frage müssen Sie denjenigen stellen, die sich da jetzt auch komplett aus dem politischen Geschäft zurückgenommen haben. Ich rede von Johannes Vogel, der jetzt auch nicht mehr wieder kandidiert, weil er sagt, er hat keine Zeit mehr für die FDP. Er ist jetzt bei einer Fluggesellschaft. Ich rede von Konstantin Kuhle, der sich erst jetzt auch orientieren muss, beispielsweise bei der Frage, wie er denn seinen Lebensunterhalt bestreiten kann. Also er ist zwar Anwalt, aber ich kann aus eigener Erfahrung sagen, sie beschäftige niemand, der mehr kostet, als er einbringt. Aber meine Aufgabe, wenn ich denn gewählt werden sollte, wovon ich ausgehe und was ich wirklich hoffe, wird sein, die guten Kräfte, die wir haben, ich könnte Ihnen jetzt ein paar Namen nennen, wirklich zu motivieren.
4: Nennen Sie doch mal ein paar Namen.
5: Linda Teuteberg, Martin Hagen, dem muss ich eher bremsen, als dass ich ihn anleiten muss.
4: Martin Hagen soll Ihr Generalsekretär werden.
5: Susanne Seehofer, Nicole Büttner wird dabei bleiben auf meinen Wunsch hin, weil wir im Bereich der Zukunftstechnologie KI keine bessere haben in der Partei, die auch wirken kann nach außen, die auch schon ein Standing hat. Maria Westphal aus Köln ist für mich unabdingbar. Und so geht es weiter. Also wir haben die ganze Jens Teutrine, der Mann, der wirklich sich in Renten- und Arbeitsmarktpolitik auskennt, wie kein Zweiter. Das werden die Persönlichkeiten sein, denen ich auch regelmäßig dann mitteile. Ich mache auch Kontrollen. Ich gucke auch, ob ihr in 4 Wochen tatsächlich, wie häufig ihr irgendwo erschienen seid, wie häufig ihr eingeladen worden seid bei Verbänden, Organisationen. Das geht nicht alles nur bei mir, sondern eure Aufgabe steht darin, dieses eine Jahr zu nutzen, euch deutlich bekannter zu machen und damit auch das Profil der FDP zu bestimmen.
4: Welche Rolle soll denn Henning Höhne spielen? Das war ja der Alternativkandidat, der auch angetreten war, der jetzt aber vor einer Woche gesagt hat, er macht das nicht. Soll er eine herausragende Rolle als Stellvertreter spielen? Er ist im Moment Landeschef der FDP in Nordrhein-Westfalen, dort dann auch Spitzenkandidat für die Wahl im kommenden Jahr.
5: Ja, wir haben das, also wir sind ja beide stellvertretende Bundesvorsitzende. Es wird sich für ihn nichts Wesentliches verändern. Und er hat per se eine herausragende Rolle, weil er der Vorsitzende des größten Landesverbandes der FDP ist. Und weil er Spitzenkandidat zur Landtagswahl NRW werden wird. Also es ist unstreitig. Und weil selbstverständlich auch an den Spitzenkandidaten jeweils der Erfolg oder der Misserfolg bei Wahlen hängt. Ich habe das große Glück, dass die zweite große Wahl im nächsten Jahr in Schleswig-Holstein stattfindet und der hier amtierende Landes- und Fraktionsvorsitzende, der Spitzenkandidat am 14. wird, auch Mitglied des Präsidiums ist. Und wir werden uns, das darauf haben wir uns verständigt, eng abstimmen, weil es darauf ankommt, nicht nur die Partei zu motivieren, geschlossen nach außen wieder kämpferisch aufzutreten, sondern weil es auch darauf ankommt, im politischen Kontext zu den Themen, die gerade aktuell sind, auch das Entsprechende zu sagen.
4: Wenn man sich in der Partei umhört, sagen ja die meisten, wäre es jetzt zu einer Kampfabstimmung gekommen, dann hätte Henning Höhne das eh nicht geschafft. Gab es da zwischen Ihnen Absprachen? Haben Sie zu ihm gesagt, pass mal auf, du schaffst das nicht?
5: Nein, ich würde niemandem anders sagen, ne, du kannst dich jetzt vom Acker machen, weil du es nicht schaffst, weil ich aus eigener Erfahrung weiß, dass diese Einschätzung gelegentlich nicht stimmt. Als ich 2013 das erste Mal ins Präsidium gewählt wurde, habe ich kandidiert, gemeinsam mit dem Bundesministern Dirk Niebel und Daniel Bahr. Und mir ist immer wieder gesagt worden, Wolfgang, zieh deine Kandidatur zurück, du hast keine Chance gegen die beiden. Und am Ende wurde ich mit 2/3 Mehrheit gewählt.
4: Aber er hat ja jetzt zurückgezogen und viele in der Partei sind auch etwas frustriert darüber, dass es jetzt in dieser Partei, die doch so für den Wettbewerb steht, keinen Wettbewerb geben wird.
5: Ja, dafür bin ich nicht zuständig. Also jeder Kandidat entscheidet selbst, wo er kandidiert und warum er kandidiert. Aber eins ist auch klar, Henning Höhne soll Spitzenkandidat werden. Der muss sich stärker noch konzentrieren auf Nordrhein-Westfalen. Und die spannende Frage, die er für sich selbst hat beantworten müssen, kann ich die Doppelbelastung Nordrhein-Westfalen und Bund schaffen? Kann ich es schaffen, die Bundes-FDP wieder so aufzurichten, ohne meine Aktivitäten in Nordrhein-Westfalen zu vernachlässigen, so dass es funktioniert für beide? Und er ist offensichtlich, es gab keine Absprachen, er ist offensichtlich für sich selbst zu der Erkenntnis gekommen, dass es doch Sinn macht, gemeinsam Kubicki im Bund und Höhne vorwiegend in Nordrhein-Westfalen, aber nicht nur, den Wiederaufstieg der FDP zu begleiten. Wir haben uns zwar unmittelbar vor dem Kandidaten-Hearing in Berlin getroffen, was nicht unüblich ist, wenn man weiß, am nächsten Morgen macht man gemeinsam eine Sitzung, sondern dass man sich vorher abends trifft. Wir haben uns über alle Möglichkeiten unterhalten und er hat mir dann gesagt, er wird Montag mir seine Entscheidung mitteilen, was er denn machen wird. Ich habe gesagt, ich habe gar kein Problem damit, wir können doch beide ja kandidieren. Das ist ja auch nicht schlecht. Und er hat am Montag dann entschieden, es wäre sinnvoller, wir würden in der Kombination Kubicki-Vogelsang und er als Stellvertreter antreten.
4: Und kurz danach kriegen Sie einen Anruf von Kanzler Friedrich Merz, der Ihnen gratuliert. Wie gut ist eigentlich Ihr Draht zum Kanzler?
5: Naja, Friedrich Merz und ich, wir kennen uns seit 2005 auch relativ gut. Wir sind gemeinsam im Ritterkonvent des Ordens der tierischen Ernst in Aachen. Wir treffen uns gelegentlich. Das hat etwas nachgelassen in der Zeit, in der er Bundeskanzler wurde. Aber ich fand das schon witzig, dass er sich bei mir gemeldet hat mit dem einleitenden Satz, hier ist der Eierhasch. Und dann habe ich gesagt, du hast ja wirklich immer noch Humor, ne? Also insofern ist ja gut. Und dann habe ich gesagt, du weißt, das ist keine persönliche Beleidigung. Und dann sagt er, das ist bei mir aber so angekommen. Und dann habe ich gesagt, so war es nicht gemeint. Ich verspreche dir, dass sich sowas nicht wiederholen wird, obwohl ich in der Sache ganz hart mit dir und der Union umgehen werde.
4: Sprechen Sie inhaltlich?
5: Wenig, also momentan wenig, aber ich will unser Gespräch auch nicht wiedergeben, aber er hat mir zum Teil sein Leid geklagt, was ich nachvollziehen konnte aus unserer Koalition.
4: Haben Sie denn mit ihm eher Mitleid oder auch ein bisschen Schadenfreude?
5: Ja, Mitleid ist keine Kategorie in der Politik. Ich wundere mich über die Art und Weise, wie Friedrich Merz als Bundeskanzler auftritt. Es ist ein Kontrastprogramm zu dem, was er gemacht hat, als er Oppositionsführer war im Deutschen Bundestag. Ich wundere mich über die Politik und ich wundere mich mittlerweile auch über die Union, weil ich mir nie aber vorstellen können, nicht, dass man die eigenen Leute noch feiert bei der Union, wenn man 22% hat oder halb so stark ist wie die AfD oder die AfD ja eine höhere Kompetenzzuweisung hat als die Union. Also, dass sich da nicht mehr Unmut breit macht, dass sich da nicht die Überlegung breit macht, wir müssen was ändern, um wieder stärker zu werden, das wundert mich. Aber,
4: was macht er
5: aber
4: falsch?
5: Er hat so gewollt. Also Friedrich Merz hat so gewollt. Was macht er falsch? Ich meine, er könnte sich jetzt fragen, was können die Sozialdemokraten machen? Wenn er tatsächlich mal von seiner richtigen Kompetenz Gebrauch macht und sagt, wir machen das so, dann haben die Sozialdemokraten folgende Möglichkeiten. Sie machen mit oder sie steigen aus der Regierung aus. Wenn sie aus der Regierung aussteigen, verlieren sie ihre Ministerposten. Die letzten Möglichkeiten öffentlich wahrnehmbar zu kommunizieren und eine SPD, die bei 12% ist, kann nicht in einen Wahlkampf gehen. Womit denn eigentlich? Insofern ist die Position von Friedrich Merz eigentlich stärker, als er sie ausspielt.
4: Das ist also ein bisschen aber, was die FDP auch versucht
5: aber das
4: hat,
5: ist, das Stoß ist, zu bleiben. Das ist nun nicht, ja, in der Koalition ist es gelegentlich so, wenn Sie das Gefühl haben, es läuft in die falsche Richtung, macht es keinen Sinn, das zu unterstützen, sondern macht es eher Sinn zu sagen, machen wir nicht. Aber noch einmal, ich bin nicht dafür da, das Seelenleben der CDU zu analysieren. Ich bin nicht dazu da, die Union stärker zu machen. Ich bin nicht dazu da, dazu beizutragen, dass Friedrich Merz als der größte Kanzler aller Zeiten in die Geschichte eingeht, sondern Aufgabe besteht darin, die FDP möglichst stark zu
4: glauben
5: machen.
4: Glauben Sie, dass er durchhält, dass die Koalition durchhält?
5: Ich meine, alle Leute sagen, die können das eigentlich nicht, weil die inneren Widersprüche so stark sind, dass es irgendwann platzt. Man kann das ja jetzt sehen, dass der Parlamentskreis Mittelstand, Herr von Stetten schon erklärt hat, es gibt bestimmte Sachen, die machen wir einfach nicht mit. Damit ist die Mehrheit der Koalition verloren. Aber ich wüsste jetzt nicht, wenn es denn auseinandergeht, womit denn Union und SPD vor die Wählerinnen und Wähler treten wollen. Mit der Erklärung, wählt uns und wir machen dann so weiter, weil solange die Brandmauer besteht, es keine Alternative für die Union gibt, entweder mit den Sozialdemokraten oder mit den Grünen gemeinsam zu regieren. Und das ist etwas, was tief in die Seele der Unionswähler hineinreicht, was die eigentlich nicht wollen. Und deshalb glaube ich, sie werden notgedrungen, ist schlecht fürs Land, aber notgedrungen werden die bis 2029 zusammenbleiben, in der Hoffnung, dass noch irgendwann irgendwas gelingt oder der liebe Gott ein Einsehen hat oder eine äußere Einwirkung, eine äußere Krise sie dazu befähigt, dann doch wieder Mehrheiten zu erringen bei Wahlen.
4: Als ehemaliger Bundestagsvizepräsident haben Sie ja auch noch ein Büro in Berlin und sind damit ja eigentlich sehr nah dran. Sind Sie da noch sehr oft? Führen Sie da Gespräche mit den Leuten im Bundestag? Und wenn ja, wie ist die Stimmung?
5: Ja, ich bin während der Sitzungswochen bin ich drei Tage in Berlin, weil dort alle dann zusammenkommen. Ich führe dann eine ganze Reihe von Gesprächen. Die Stimmung in Berlin ist insgesamt nicht sehr gut, und zwar bei allen nicht sehr gut.
4: Schlechter als während der Ampel?
5: Ja, nicht wegen der Politik schlechter als wegen der Ampel, sondern weil alle mit großen Kinderaugen das Erstarken der AfD sehen und nicht mehr wissen, was man dagegen tun soll. Offensichtlich hat die Form der Ausgrenzung der AfD nicht geschadet, sondern ihr eher genützt. Und wenn wir sehen, dass bei den Umfragen in den Landtagen von Sachsen und Sachsen-Anhalt die AfD über 40% ist, jetzt in Sachsen bei 42%, die Union bei 21%, dann muss man sich mit der Frage beschäftigen, ob die bisherige Herangehensweise an die AfD die richtige war oder nicht geändert werden muss. Also es gibt eine gewisse Ratlosigkeit im politischen Spektrum. Es gibt eine Ratlosigkeit hinsichtlich der Tatsache, dass immer mehr Menschen die Problemlösungskompetenz von Parteien der Mitte schlicht und ergreifend nicht mehr für gegeben halten. Ich hätte mir nie vorstellen können, dass es in Deutschland mal eine Mehrheit der Bevölkerung gibt, die der AfD die größte Kompetenz zutrauen, mit Problemen fertig zu werden. Das ist ein Menetekel eigentlich, weil deren Angebote ja nicht dazu beitragen, Probleme zu lösen. Und deshalb wundert mich das. Das ist aber eher eine Verzweiflung als Reaktion auf Union, SPD, Bündnis 90 Grünen und FDP. Und es wird mittlerweile auch zu einem Demokratieproblem. Also in der Union ist die Stimmung auf Null, nicht weil sie sehen, dass vieles von dem, was sie erwartet haben und erhofft haben, an Fortschritten, auch was die wirtschaftliche Entlastung angeht, was sie im Wahlkampf vertreten haben, was danach eigentlich propagiert worden ist, nicht umgesetzt, nicht eingelöst wird. Und die Abgeordneten kommen alle nach Hause und kriegen dann, wie wir früher in der Ampel, rechts und links auf die Ohren, weil die Menschen zu Hause nicht mehr verstehen, was in Berlin abläuft.
4: 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Und in dieser Folge spreche ich mit Wolfgang Kubicki, dem designierten FDP-Parteichef. Sie sind ja gegen die Brandmauer. Würde das denn anders laufen, ohne ständig über die Brandmauer zu reden und sie hochzuziehen?
5: Ja, ich weiß nicht, wer diese Brandmauer erfunden hat. Sie steht nicht in der Verfassung. Es gibt auch kein Gesetz zur Brandmauer. Es gibt kein Gesetz, in dem steht, mit der AfD darf man nicht reden. Oder überall, wo Veranstaltungen stattfinden, AfD-Vertreter da ist, geht kein Demokrat hin. Was ja
4: Sie reden mit der AfD?
5: Ich rede auf Veranstaltungen auch dort, wo AfD-Vertreter sind.
4: Mit AfD-Vertretern?
5: Ja, ich rede auch mit AfD-Vertretern. Das musste ich auch schon in meiner Zeit als Bundestagsvizepräsident. weil ich finde, die Auseinandersetzung in der Sache macht die Sache viel klarer als die dauernde Ausgrenzung, die es der AfD erlaubt, in der Sache gar nicht Position beziehen zu müssen. Und wenn es die Auseinandersetzung nicht gibt mit den demokratischen Kräften, wie sollen die Menschen eine eigene Einschätzung finden, eine eigene Entscheidung treffen können? Also, ich treffe mich da übrigens interessanterweise mit meinem früheren Landtagskollegen, jetzt Bundestagsabgeordneten Ralf Stegner, der die gleiche Auffassung vertritt, der sagt, Demokraten, SPD, auch allgemein bekannt als die fleischgewordene Fröhlichkeit der SPD, aber der genau wie ich sagt, wir nehmen an Podiumsdiskussionen teil, auch wenn AfD-Vertreter da sind. Warum denn nicht? Also entweder wir sind stark genug, die vom Podium zu hauen, oder wir haben es nicht anders verdient. Aber die Tatsache, wir diskutieren gar nicht über das, was sie da sagen. Wir lassen das einfach so im Raum stehen. Das macht die stärker und uns schwächer. Und man kann an Schleswig-Holstein sehen, dass es ja funktionieren kann. Wir sind ein Landtag, in dem es die AfD nicht gibt bisher. Das wird wahrscheinlich sich ändern. Aber hier hat die Auseinandersetzung immer zwischen Sozialdemokraten und uns, also stehe ich noch mehr dazu geführt, dass die AfD keine Luft hatte, keinen Raum hatte, weil wir über alle Themen sehr kontrovers diskutiert haben und nicht das Gefühl entstanden ist, da wird was unter den Teppich gekehrt oder etwas kann nicht angesprochen werden.
4: Also mit der AfD reden, keine Brandmauer. Wie sieht's aus mit
5: Abgrenzung statt Ausgrenzung, das ist mein Motto. Und ich habe ein wunderschönes Motto jetzt auch für den Landtagswahlkampf in Sachsen-Anhalt. Nicht? Wenn ich nur die Alternative habe zwischen Volksfront oder völkischer Front, dann braucht man eine starke Kraft der Freiheit in der Mitte zwischen allen Beteiligten.
4: Und die wollen sie sein. Es gibt jetzt aber ja auch schon Kritik oder zumindest die Angst innerhalb ihrer Partei, dass unter ihrer Führung so ein kleiner Rechtsruck innerhalb der FDP stattfinden könnte, vor allen Dingen mit Blick auf ihren designierten Generalsekretär Martin Hagen, der ja im Moment noch arbeitet für einen Think Tank, Republik 21, bürgerlicher, aber vielleicht auch eher rechtsstehender Think Tank. Stört Sie diese Angst? Versuchen Sie, die zu mindern?
5: Also, dass unsere politischen Konkurrenten damit operieren, Kubicki sei ein Rechtspopulist oder was auch immer, kann ich verstehen, dass Medien die FDP nie gemocht haben und gerne wollen, dass sie nicht wieder eine entscheidende politische Kraft wird. Ich kann verstehen, dass das passiert. Dass es aus den eigenen Reihen kommt, wundert mich ein bisschen, weil meine eigene Vita das genaue Gegenteil ausweist. Und auch hier muss ich wieder Ralf Stegner, der im Rahmen seiner Möglichkeiten wirklich herausragendes zu mir gesagt hat, zitieren. Der erklärt, Kubicki ist kein Rechtspopulist. Das kann er aus eigener Erfahrung sagen. Und vor allen Dingen, diese Aussage fand ich viel schöner. Wenn es mehr Menschen wie Kubicki auch in anderen Parteien gäbe, dann wäre die AfD deutlich kleiner. Damit meint er natürlich auch sich und auch andere. Aber ich wundere mich schon und es ärgert mich ein bisschen, weil diejenigen, die es innerhalb der Partei propagieren, damit ihre eigene Bedeutung in der Partei oder sozusagen ihre eigenen Möglichkeiten auch gewählt zu werden, unterstützen wollen. Dass Marie-Agnes Strack-Zimmermann unter meiner Führung vor Rechtspopulismus warnt, vom Weg nach rechts, finde ich deshalb besonders bemerkenswert, weil sie ja zu denjenigen gehört, die sich damit gerühmt hat, die meisten Strafanzeigen erstattet zu haben bei Meinungsäußerungen. Und wenn das jetzt urplötzlich links ist, dass man Strafanzeigen bei Meinungsäußerungen erstattet, dann bin ich gerne ein Rechter.
4: Also Wolfgang Kubicki, kein Rechtspopulist, aber vor Populismus scheuen Sie ja nicht zurück. Es ist ja auch was, was Sie in Ihrem Buch schreiben, dass die FDP keine Angst haben sollte, des Populismus geziemt zu werden.
5: Ja, also die Klassifizierung nimmt immer Menschen vor. Also für mich ist entscheidend, nicht gewinnen wir Wählerinnen und Wähler. Für mich ist nicht entscheidend, ob unsere politischen Konkurrenten von Union, SPD und Grünen uns lieben mögen oder uns wertschätzen. Sie sollen Respekt haben, möglicherweise auch Furcht und Angst, denn wir konkurrieren ja im Wählermarkt immer um die gleichen Personen. Und entscheidend, das Gewicht einer Partei bemisst sich nicht daran, was sie formuliert und wie glücklich sie sich in sich selbst fühlt, sondern das Gewicht einer Partei bemisst sich daran, was sie am Wahltag an Zustimmung erhält. Und manche verlieren das aus den Augen. Ich habe auch in meiner eigenen Partei Menschen, die glauben, ein liberaler Debattierclub, das sei die richtige Partei. Ich glaube das eher nicht, denn Menschen, die sich bei uns organisieren, wollen auch Erfolg. Und der Erfolg bemisst sich tatsächlich an den Wahlabenden bei der Zustimmung.
4: Und Ihr Erfolg misst sich ja doch daran, dass Sie selber eher mal auf Krawall setzen oder auf deftige Worte und somit auch den Weg in die Öffentlichkeit finden und Gehör finden und auffallen und bekannt sind als einer der Letzten in der FDP, als einer, den man wirklich noch erkennt auf der Straße und im Fernsehen.
5: Ja, das ist etwas, was mir die Menschen tatsächlich auch mal wieder sagen. Ich bin einer der wenigen, der Kubicki, der noch eine klare Worte findet, der eine klare Sprache spricht, der eine klare Position hat. Solche Menschen wie beispielsweise auch Wolfgang Bosbach gibt es in der Politik viel zu wenige. Wir haben uns angewöhnt, mit einem unglaublichen Politiker sprechen, mit so einer Agentursprache, die Menschen zu beglücken. Und das finden die mittlerweile eklig. Also egal, wo ich hinkomme, egal bei welcher Veranstaltung, kommt immer der einleitende Satz, den ich mittlerweile wirklich hasse. Hier kommt der Mann, der Klartext spricht. Ich kann mit dem Begriff Klartext schon nichts mehr anfangen. Aber es liegt vielleicht auch an meiner Profession als Anwalt. Sie müssen in einer Hauptverhandlung, wenn Sie Strafverteidiger sind, das Gericht und die Schöffen überzeugen. Und das machen Sie nicht, wenn Sie mit einer Sprache sprechen, die von den meisten Menschen gar nicht mehr so richtig verstanden wird.
4: Was können wir denn jetzt von Ihnen dann erwarten? Werden wir Sie wieder viel in Talkshows sehen? Ist das so ein bisschen das Ziel, wieder mehr in der Öffentlichkeit aufzutreten?
5: Ja, das Ziel ist tatsächlich zunächst einmal in der Öffentlichkeit aufzutreten, weil eine Partei, die nicht wahrnehmbar ist, kann auch keine Themen transportieren. Wie sollen die Leute sich denn für die FDP entscheiden, wenn sie uns gar nicht sehen oder gar nicht hören? Und wie sollen sie sich zu bestimmten politischen Positionen verhalten, wenn sie die gar nicht erreichen? Selbstverständlich wird mein öffentlicher Auftritt wichtig sein für die Freien Demokraten. Und ich habe das mal gefragt, warum ich zu bestimmten Talkshows eingeladen werde. Und dann, man fragt sich das ja selbst, also auch in Zeiten, in denen die Freien Demokraten gar keine Rolle mehr spielten, wurde ich eingeladen. Und dann war die Antwort immer wieder, weil dann die Einschaltquoten steigen. Und das liegt wahrscheinlich daran, dass ich entweder einen lustigen Eindruck vermittle oder das anspreche, was die Leute auch in ihrem Kopf haben, nur nicht so formulieren können wie ich. Sie müssen sehen, das ist keine Anmaßung. 80% der Menschen haben nicht meinen Sprachraum, haben nicht mein Vokabular, können nicht so geschliffen formulieren, aber sie haben trotzdem eine Meinung. Und sie sollen sich nicht dafür schämen, dass sie das nicht so geschliffen ausdrücken können wie Friedrich Merz oder Wolfgang Kubicki, sondern sie sollen ihre Meinung einfach sagen, weil die Meinungsfreiheit eine tragende Grundsäule unseres Gemeinwesens ist, ist nicht von mir trotzdem gut, ist vom Bundesverfassungsgericht. Da, wo die Meinungsfreiheit nicht mehr existiert, gibt es auch keine Freiheit und keine Demokratie.
4: Sie sorgen sich um die Meinungsfreiheit in Deutschland?
5: Ja, ich sorge mich deshalb, also es kommt nicht darauf an, 50% der Menschen in Deutschland glauben, dass es nicht mehr mit rechten Dingen zugeht. 70% in Deutschlands Osten, die sind etwas sensibler, weil sie noch diktatorische Erfahrungen haben. Aber wenn sie heute für eine Meinungsäußerung mit einer falschen Begriffswahl in die rechte Ecke gestellt werden, wenn ihnen erklärt wird, wir haben ihren Arbeitgeber angeschrieben, ob er sie noch beschäftigen soll, wenn sie in einer Talkshow sitzen und erklären, die Brandmauer ist für einen Eimer und anschließend gibt es Boykottaufrufe für sie, dann haben wir eine Ebene erreicht, wo viele Menschen das Gefühl haben, es läuft in die falsche Richtung. Und das müssen wir wirklich ändern. Denn wenn das so weitergeht, dann werden wir sprachlos miteinander. Und das ist das Schlimmste überhaupt, wenn in einer Gesellschaft nicht mehr diskutiert wird, wenn das Argument nicht mehr zählt, sondern nur die Haltung, dann ist das wie beim Hefeteich. Der geht irgendwann auf und dann platzt die Veranstaltung. Und da wachen wir auf und hat die AfD irgendwann die absolute Mehrheit. Was wirklich schlimm wäre. Das wäre so ein Punkt, wo ich mir überlegen würde, doch den Rest meines Lebens auf Mallorca zu verbringen.
4: Sie haben ja selber gesagt, Sie sind nicht die Zukunft der Partei. Da müssen dann irgendwann andere kommen. Wenn wir jetzt mal auf das Jahr 2029 blicken, nächste Bundestagswahl, wenn Schwarz-Rot so lange durchhält, wo sehen wir dann Sie? Im Bundestag oder auf Mallorca?
5: Diese Frage werden wir entscheiden, wenn es soweit ist. Ich bin Anhänger eines alten indianischen Sprichwortes. Das lautet wie folgt, und das ist wirklich eine Lebensweisheit. Mach dir keine Gedanken darüber, was du auf der anderen Seite des Ufers machen willst, bevor du nicht weißt, wie du über den Fluss kommst. Also das Erste ist, die FDP wieder wahrnehmbar und stärker zu machen. Alles Weitere sehen wir dann. Aber die Wahrscheinlichkeit, dass ich 2029 die FDP in den Bundestagswahlkampf führe, wenn es dann soweit ist, ist deutlich geringer als die Wahrscheinlichkeit, dass ich auf Mallorca bin.
4: Ich bedanke mich für das Gespräch, Herr Kubicki.
5: Vielen Dank an Sie.

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1: A9 Berlin Richtung Leipzig zwischen Niemeck und Kleinmarzehns, 5 Kilometer Stau. Dort steht ein defektes Fahrzeug, momentan plus 20 Minuten. Nochmal A9 Leipzig Richtung Berlin zwischen Köselitz und Niemeck, Stau und stockender Verkehr im Baustellenbereich. Ebenfalls ungefähr 20 Minuten Verzögerung. A10 westlicher Berliner Ring Richtung Dreieck Havelland zwischen Großkreuz und Vöben, Stau wegen Bauarbeiten, hier plus 30 Minuten. A12 Berlin Richtung Frankfurt an der Oder zwischen Fürstenwalde Ost und Briesen, 4 Kilometer Stau nach einem Unfall, 60 Minuten Verzögerung im Moment. A115 Dreieck Nutetal Richtung Berlin zwischen Potsdam-Babelsberg und Kreuz-Zehlendorf, Stau an einer Baustelle, hier 10 Minuten plus. Stadtverkehr Berlin, recht voll ist es derzeit auf der A100 in Richtung Wedding vor der Baustelle Schmargendorf und stadtauswärts auf der B2 vor Malchow.
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2: Um 15 Uhr mit Christian Findt. Guten Tag. Die gesetzlichen Kassen warnen, dass in der Pflege ein Milliardenloch entstehen könnte. Laut Spitzenverband beläuft sich das Defizit in diesem Jahr inklusive Schulden beim Bund auf 4,2 Milliarden Euro. Zwar verzeichnet die Pflegeversicherung einen Einnahmeplus von knapp 8%, die Ausgaben wachsen jedoch schneller. Verbandschef Blatt sagte dem Spiegel, ohne politisches Gegensteuern drohten die Probleme im kommenden Jahr unbeherrschbar zu werden. Die Deutsche Industrie- und Handelskammer senkt ihre Konjunkturprognose für das laufende Jahr. Die Organisation erwartet nur noch ein Wachstum von 0,3%, berichtet die Welt am Sonntag. Dem Blatt liegt vorab die aktuelle Prognose vor. Zum Jahreswechsel war die DIHK noch von 1% Wachstum ausgegangen. Der Krieg im Nahen Osten und die dadurch gestiegenen Energie- und Rohstoffpreise sehen ein Großteil der Betriebe als Geschäftsrisiko. Bundespräsident Steinmeier ruft dazu auf, sich für das Gelingen der Demokratie einzusetzen. Anlass ist der Tag des Grundgesetzes. Heute vor 77 Jahren ist es als Verfassung in Kraft getreten. Hauptstadtkorrespondentin Lissy Kaufmann.
3: Bundespräsident Steinmeier fordert von den Menschen in Deutschland, sich aktiv für die Demokratie zu engagieren. Die freiheitliche demokratische Ordnung lebe vom Beitrag jedes Einzelnen und vom Engagement in der Gesellschaft, so Steinmeier. Das Grundgesetz sei zwar eine Errungenschaft, Demokratie sei aber keine Kopfsache. Steinmeier sagte wörtlich, Demokratie brauche Arme und Beine, also Menschen, die sich einmischten.
2: In Berlin-Kreuzberg wird heute der Kinderkarneval der Kulturen gefeiert. Nach einem Kostümumzug am Mittag vom Marianenplatz zum Görlitzer Park findet dort jetzt ein Kinder- und Familienfest statt. Höhepunkt des Karnevals der Kulturen ist der Straßenumzug morgen, der durchs Friedrichshain führt. Bereits seit gestern gibt es das internationale Straßenfest rund um den Blücherplatz in Kreuzberg. Die VSG Alt-Glienicke hat den Berliner Fußball-Landespokal gewonnen. Der Club aus Treptow-Köpenick setzte sich gegen Titelverteidiger BFC Dynamo mit 2:1 durch. In Brandenburg hat der VfB Krischow erstmals das Finale des Landespokals für sich entschieden. Der Fünfligist aus der Lausitz besiegte Energie Cottbus mit 2:1. Soweit die Nachrichten. 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Das Wetter. Am Nachmittag neben ein paar Quellwolken weiterhin viel Sonne und überall trocken bei Temperaturen von 26 bis 30 Grad. Zurzeit in Berlin-Kreuzberg 26 Grad, 28 Grad werden in Ruhland gemessen. Morgen Pfingstsonntag dann kompakte Quellwolken und nur vereinzelt Schauer bei Temperaturen von 23 bis 29 Grad. Pfingstmontag durchweg sonnig bei 25 bis 29 Grad und am Dienstag nach sonnigem Beginn von Nordwesten einige Quellwolken, aber weitgehend trocken. Nur vereinzelt ein paar kurze Schauer bis 29 Grad.
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4: Im Studio für Sie, Stefan Oschwart, guten Tag. Das Pfingstwochenende steht wieder im Zeichen des Karnevals der Kulturen in Berlin. Trommeln, Tanzgruppen, bunte Kostüme und tausende Menschen, die dieses Fest seit Wochen ehrenamtlich vorbereiten. Seit 30 Jahren lebt der Karneval der Kulturen von genau diesem Engagement. Während andere Großveranstaltungen aus den 90ern, wie die Love Parade, längst Geschichte sind, wächst dieses Vielfaltsfest immer weiter. Die Co-Direktorin des Karnevals, Anna Maria Seifert, erklärt sich das so.
5: Der Karneval ist ein ganz, ganz faszinierender Kosmos oder sagen wir ein Mycelium, wo man auch sagen kann, dass die Karnevalisten sozusagen auch schon in die dritte Generation gehen. Das wird also sozusagen in die Wiege gelegt teilweise. Deswegen hält sich das natürlich auch und es ist, wir gehen für die gleichen Werte noch auf die Straße, nämlich für gegen Rassismus und gegen Diskriminierung und das betrifft uns leider immer noch. Deswegen gehen wir auf die Straße und deswegen hält sich natürlich auch das Engagement. Aber wir sind für jeden auch dankbar. Das sind mittlerweile 5000 ehrenamtliche Teilnehmer, die da jedes Jahr auf die Straße gehen. Viele alte Gesichter, aber auch viele neue Gesichter. Das ist wunderschön. Da kommen auch immer neue Länder oder Folkloregruppen dazu. Das ist sehr, sehr schön.
4: Und genau dieses Gefühl von Gemeinschaft dürfte derzeit überall in Berlin zu spüren sein. Seit gestern gibt es ein internationales Straßenfest rund um den Blücherplatz. Heute Mittag einen Kinderkarneval in Berlin-Kreuzberg und morgen dann der große Tanz durch die Stadt. Die Benesch-Dekrete waren die Grundlage für die Vertreibung von etwa 3 Millionen Sudetendeutschen. Seit 1950 treffen sie sich an diesem Wochenende erstmals in Tschechien. Und das sorgt für Kritik und Proteste. Korrespondentin Irene Essmann.
6: Es gehe nicht darum, Schuld gegeneinander aufzurechnen oder geschichtliche Zusammenhänge zu relativieren, so Bundesinnenminister Alexander Dobrindt vor mehreren tausend Menschen in Porelice, zu Deutsch Porlitz, südlich von Brünn. An dem Ort, durch den der Brünner Todesmarsch führte, bei dem tausende deutsche Frauen, Männer und Kinder nach dem Zweiten Weltkrieg im Zuge der Vertreibung aus Mähren zu Tode kamen. Der CSU-Politiker reagierte damit indirekt auf die Erklärung der Regierungsfraktionen im tschechischen Parlament, die sich ausdrücklich gegen einen Sudetendeutschen Tag in Brünn gestellt hatten. Dobrindt beschwor in seiner Rede dagegen die gemeinsame europäische Identität und dankte den Initiativen in Tschechien, die sich für Versöhnung einsetzten.
7: Ich bin dankbar, dass wir füreinander einstehen, als Nachbarn, als Partner, als Freunde. Die europäische Freundschaft ist das Bollwerk gegen jeden neuen Nationalismus.
6: Bernd Posselt, Bundesvorsitzender der Sudetendeutschen Landsmannschaft, sagte unter großem Applaus, die Zukunft gehöre den Mutigen und Friedlichen, nicht den, Zitat, Idioten. Begleitet wurde das Gedenken von kleineren Protesten. Die Gegner des Sudetendeutschen Treffens auf tschechischem Boden hielten Transparente in die Höhe. Ihre Botschaft, wir vergessen nicht, die Sudetendeutschen seien die Nachfahren der Nationalsozialisten. Das Motto des 76. Sudetendeutschen Tages an diesem Wochenende lautet, alles ist Begegnung. Morgen wird Bayerns Ministerpräsident Markus Söder in Brünn erwartet.
4: Aus Brünn war das Korrespondentin Irene Essmann. Ins Ausland, da bleiben wir. Die größte türkische Oppositionspartei, CHP, steht zunehmend im Visier der Justiz. Am Donnerstag hatte ein Gericht in der Türkei die Wahl des Parteichefs Özel aus dem Jahr 2023 für ungültig erklärt und ihn damit abgesetzt. Kritische Beobachter sehen darin erneut einen schweren Schlag gegen die Rechtsstaatlichkeit. Jetzt hat die Polizei im Zuge der Ermittlungen gegen die CHP insgesamt 13 Personen festgestellt. Aus Istanbul berichtet unser Korrespondent Uwe Lüb.
8: Im Zusammenhang mit der Annullierung der Wahl eines neuen CHP-Vorsitzenden 2023 gibt es erste Festnahmen. Nach der Erklärung der Staatsanwaltschaft handelt es sich um 13 damalige Funktionäre der Partei und Delegierte aus verschiedenen Provinzen des Landes. Ihnen werden unter anderem Verstöße gegen das Parteiengesetz und Bestechlichkeit vorgeworfen. Am Donnerstagabend hat ein Berufungsgericht die Wahl des CHP-Vorsitzenden Özel Ende 23 für nichtig erklärt. Angeblich sind Delegierte bestochen worden, für Özel zu stimmen. Anhänger des unterlegenen früheren Vorsitzenden Kılıçdaroğlu haben daraufhin auf Annullierung der Wahl geklagt. Der Rechtsstreit geht zwar weiter, vorerst gilt aber das Urteil von Donnerstag, wonach Özel als Parteichef abgesetzt und Kılıçdaroğlu wieder eingesetzt wurde. Nach türkischen Medienberichten haben

0: AKP-Kandidaten gegen den amtierenden Präsidenten durchsetzen. Laut Verfassung kann Erdogan nicht noch einmal regulär antreten. Das wäre nur im Fall einer vorgezogenen Neuwahl möglich. Nach Ansicht von Beobachtern ist eine vorgezogene Neuwahl infolge des Urteils gegen die CHP wahrscheinlicher geworden. Würde der wiedereingesetzte Kılıçdaroğlu noch einmal als Präsidentschaftskandidat antreten, hätte Erdogan voraussichtlich größere Chancen auf eine Wiederwahl, weil Kılıçdaroğlu als politisch blass und vielen als nicht wählbar gilt.
1: Festnahmen in der Türkei nach der Absetzung von Oppositionschef Özel. Der Beitrag war von Uwe Lüb. In der Demokratischen Republik Kongo geht Ebola um. Die Weltgesundheitsorganisation warnt vor einer landesweiten Epidemie. Auch das Nachbarland Uganda ist mittlerweile betroffen. Von dort werden neue Fälle gemeldet. Afrika-Korrespondentin Navina Kotor hat Einzelheiten.
2: Der Ebola-Ausbruch bestimmt immer mehr den Alltag, vor allem im Osten des Landes. In Ituri, der am stärksten betroffenen Provinz, sind ab sofort Trauerfeiern verboten. Die Behörden haben angeordnet, dass Beerdigungen von Spezialisten durchgeführt werden müssen. Denn die Leichname von Ebola-Toten sind hoch ansteckend. An Versammlungen dürfen nicht mehr als 50 Menschen gleichzeitig teilnehmen. Um zur Fußball-Weltmeisterschaft reisen zu können, muss sich die kongolesische Nationalmannschaft nach dem Willen der US-Regierung für 21 Tage in Isolation begeben. Im Nachbarland Uganda gibt es mittlerweile 3 neue bestätigte Ebola-Fälle. Darunter sind 2 Personen, die Kontakt zu dem ersten Ebola-Patienten im Land hatten. Die aktuelle Epidemie wird von einer Variante des Ebola-Virus verursacht, gegen die es bislang weder einen Impfstoff noch eine gezielte Therapie gibt. Die Sterblichkeitsrate liegt bei 30-50%.
1: Afrika-Korrespondentin Navina Kotor. In der Berliner Charité wird derzeit ein Ebola-infizierter US-amerikanischer Arzt und dessen Familie behandelt. Die Charité hat eine Spezialabteilung für derartige Fälle. Im Norden Chinas hat ein Grubenunglück mindestens 90 Todesopfer gefordert. Weitere Bergleute werden vermisst. Ursache war eine Gasexplosion. Aus Peking dazu Korrespondent Maximilian Seib.
3: Es ist das schwerste Minenunglück in China seit mehr als 10 Jahren. Gestern Abend kam es in einer Kohlemine nahe der Stadt Jiangxi im nördlichen Landesteil Shanxi zu einer Gasexplosion. Seither sind hunderte Rettungskräfte im Einsatz, versuchen Überlebende zu befreien und Tote zu bergen. Zu dem Zeitpunkt der Explosion waren laut Staatsmedien rund 250 Arbeiter unter Tage im Einsatz. Mehr als 100 Arbeiter sind nach Medienberichten ins Krankenhaus gebracht worden. Was die Gasexplosion verursacht hat, ist noch unklar. Laut der staatlichen Nachrichtenagentur Xinhua hätten die Kohlenmonoxidwerte in dem Bergwerk die Grenzwerte überschritten. Führungskräfte der Minenbetreiber seien festgenommen worden. Chinas Staats- und Parteichef Xi Jinping hatte den Staatsmedien dazu aufgerufen, alles zu tun, um die Verletzten zu versorgen und die Verantwortlichen zur Rechenschaft zu ziehen. Alle Regionen und Behörden müssten aus dem Unfall lernen und ihre Arbeitssicherheit untersuchen. Der Landesteil Shanxi, in dem sich die Mine befindet, gilt als Chinas wichtigster Standort der Kohleförderung. Immer wieder kommt es in der Volksrepublik zu schweren Unfällen in Bergwerken, oft wegen Sicherheitsmängeln. Erst im vergangenen Monat starben bei einem anderen Bergbauunglück in China 4 Menschen.
1: Informationen von Maximilian Seib. In Deutschland schimpft ja der Kanzler gerne mal auf sein Volk, zu faul, zu wenig motiviert seien wir, wir müssten noch ein paar Kohlen drauflegen. In Indien haben Vertreter der Elite die Jugend als Kakerlaken verunglimpft. Die hat reagiert und eine entsprechende Partei gegründet.
4: A new party has been launched in India. It's called the Cockroach Janata Party.
5: Ja, sagt diese Nachrichtensprecherin im indischen Fernsehen. Sie haben sich nicht verhört. Die neue Partei, die vor wenigen Tagen in Indien gegründet wurde, trägt tatsächlich diesen Namen. Cockroach Janata Party. Übersetzt Kakerlaken Volkspartei.
4: Eligibility criteria is unemployed, lazy and chronically online. Ability to rant.
5: 4 Voraussetzungen nennt die Partei auf ihrer Homepage. Arbeitslos, faul, chronisch online sein und die Fähigkeit zu professionellen Wutausbrüchen. Und auch wenn das alles nach Spaß und Satire klingt, es ist absolut ernst gemeint. Die Politiker in diesem Land haben die jungen Inder viel zu lange ignoriert. Abhijit Dibke, 30 Jahre, derzeit arbeitslos, der Gründer der Cockroach Janata Party, hier in einem Interview im indischen Fernsehen. Vor wenigen Tagen wurde ihm klar, es reicht. Was war passiert? Der Chef des obersten Gerichtshofs von Indien, Surya Kant,

0: hatte die arbeitslose Jugend im Land mit Kakerlaken verglichen, die nur in sozialen Netzwerken rumhängen und die Institutionen des Landes attackieren würden. Was mich daran so geärgert hat, ist, dass das von ihm kam, dem Hüter einer Institution, die die Meinungsfreiheit sichert. Jemand, der unsere Meinungsfreiheit schützen soll, vergleicht uns mit Kakerlaken, weil wir im Netz unsere Meinung sagen.
1: For just putting up our opinion.
0: Und als Gegenreaktion nutzen junge Leute erst recht das Netz, um kreativ zurückzuschlagen. Posten Bilder von Kakerlaken im Anzug am Rednerpult, KI-generierte Videos von Kakerlaken, die einen Protestzug anführen, Kakerlaken, die das Parteilogo der Regierungspartei BJP anknabbern, also die hindu-nationalistische Partei von Regierungschef Narendra Modi. Der Erfolg der jungen Bewegung ist gewaltig. Schon nach wenigen Tagen hat die Partei mehrere hunderttausende Mitglieder. Bei Instagram folgen ihr inzwischen über 20 Millionen Menschen. Mehr als doppelt so viel wie der BJP. Und die Zahl wächst stündlich. Die Kakerlakenpartei trifft den Nerv einer Generation junger Inder, die sich von der Politik vergessen fühlen.
1: If you look at the political discourse of India, what it has been for the last 10-12 years.
0: Schau dir mal die politischen Debatten in diesem Land an in den vergangenen 10 Jahren. Nichts als Hindus gegen Muslime. Kein Wort über die Situation der Jugend. Absolut nichts.
1: Absolutely nothing.
0: Die Jugendarbeitslosigkeit im Land ist hoch, lag im vergangenen März bei über 15%. Die Wut ist vor allem deshalb groß. 67%, also 2/3 der jungen Arbeitslosen, haben einen Hochschulabschluss. Indien hat in den vergangenen Jahren viel dafür getan, um mehr Menschen Zugang zu höherer Bildung zu ermöglichen. Oberflächlich betrachtet mit Erfolg. Doch das Versprechen dahinter, bist du gut ausgebildet, wirst du einen Job finden, dieses Versprechen wurde nicht eingelöst. Und gleichzeitig stehen die jungen Leute unter großem Druck von ihren Familien, Verwandten, überhaupt der Gesellschaft.
2: Time is the problem.
0: Hier in Indien für die Mittelschichtfamilien ist die Zeit das Allerwichtigste. Wenn die Kinder die Schule beendet haben, dann werden ihre Eltern ungeduldig und warten, dass die Kinder endlich einen Job kriegen.
3: Und viele halten dem Druck nicht stand. Die Selbstmordquote in Indien unter jungen Leuten ist hoch. Südasien-Korrespondent Benedikt Schulz war das.
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5: Mit Nikolaus Hillmann im Studio. Herzlich willkommen an diesem wunderschönen sonnigen Sonnabendnachmittag. Und heute Abend geht's richtig rund im Berliner Olympiastadion. Ab 20 Uhr das 83. DFB-Pokalfinale. FC Bayern München gegen den VfB Stuttgart. Übrigens zum 48. Mal wird das Pokalfinale in Berlin eben im Olympiastadion ausgetragen. Der Titelverteidiger ist wieder mit dabei, der VfB Stuttgart, aber diesmal nicht unbedingt der Favorit, Jakob Rüger.
6: Auf das Wiedersehen mit dem DFB-Pokal im Olympiastadion hatte Stuttgarts Trainer Sebastian Hoeneß hingefiebert. Vor einem Jahr durfte er die goldene Trophäe als Pokalsieger in den Berliner Nachthimmel stemmen.
7: Es hat sehr viel Freude bereitet. Das war eines der schönsten Gefühle, die ich erlebt habe in meinem Sportlerleben. Und ich würde es sehr gerne wieder tun.
6: Doch die Ausgangslage hat sich verändert. Im letzten Jahr war der VfB gegen Drittligist Bielefeld der klare Favorit. Das ist dieses Mal anders.
7: Wir werden aus dem Gefühl heraus, sehr viel gewinnen zu können, agieren. Und das muss uns beflügeln, das muss uns Energie geben, das muss uns befreien. Das war letztes Jahr anders. Da war es rein von der Herangehensweise erstmal gefühlt ein bisschen komplizierter. Auch wenn jetzt natürlich der FC Bayern auf der anderen Seite steht, der natürlich einen vor sehr viele Aufgaben stellt. Aber rein mental, meine ich, ist es einfacher. Das Spiel wird sicher nicht einfach.
6: Als Underdog dürften die Schwaben die Sympathien der neutralen Zuschauer im ausverkauften Olympiastadion auf ihrer Seite haben. Kapitän Atakan Karasor gibt sich jedenfalls selbstbewusst.
8: Wir sind VfB Stuttgart. Wir brauchen uns nicht zu verstecken vor niemandem. Wir wissen, dass eine Mannschaft auf uns zukommt, die unglaublich stark ist, eine Weltmannschaft ist. Aber trotz allem haben wir auch gesehen, dass sie schlagbar sind.
6: Ein Sieg ist den Schwaben gegen die Bayern in dieser Saison aber noch nicht gelungen. Geht es nach Joshua Kimmich, darf das gern so bleiben. Die erste Pokalteilnahme seit 6 Jahren hat für den Rekordmeister einen sehr hohen Stellenwert.
9: Vor allem, wenn man sieht, jetzt in 11 Jahren, wie selten wir denn nur gewinnen konnten, wie lange wir jetzt auch nicht mehr im Finale waren. Deswegen weiß man das schon sehr zu schätzen, dass es ein Pokal ist, den man nicht mal so nebenher gewinnt.
6: Die Bayern müssen in Berlin auf den verletzten Nationaltorhüter Manuel Neuer verzichten. Das Ziel bleibt für Trainer Vincent Kompany dennoch klar.
10: Das bleibt einfach ein historischer Moment, wenn man diese Pokal in die Luft stehen kann. Also dieses Erfolgserlebnis möchten wir auch haben diese Saison.
6: Und sollte es klappen, dann darf Kompany den Pokal aber wohl nicht mit nach Hause nehmen. Die Meisterschale vergaß der Trainer zur Feier auf dem Marienplatz in der heimischen Küche. Seine Frau brachte sie noch rechtzeitig vorbei.
9: Ach so, ja, stimmt, da gibt's ja was. Nee, den geben wir ihm nicht mehr mit.
6: sagt Joshua Kimmich, der den DFB-Pokal nur zu gern nach dem Spiel wiedersehen würde, um ihn in den Berliner Nachthimmel zu heben. Doch da hat der VfB Stuttgart noch ein Wörtchen mitzureden.
5: Und auch die Fans des VfB werden da sehr gerne mitreden. Die würden natürlich den Pokal wieder mit ins Ländle nehmen. Und unsere Kollegin Stefanie Batschek hat sich mal umgehört unter den Stuttgarter Fans und gefragt, was würden die eigentlich geben, um den Pokal heute Abend wieder zu gewinnen? Und es gab erstaunliche Antworten.
11: Also gegen Bayern Pokalfinale gewinnen, ja, crazy. Dafür würde ich alles geben. Mein Herz würde ich geben dafür.
12: Was würde ich geben? Was würdest du geben?
13: Ein Tausender gleich.
14: Mein Bruder würde ich verkaufen für einen Pokalsieg.
15: Wird dir jetzt ein bisschen Angst und Bange, dass er dich verkaufen will?
14: Nee, eigentlich nicht. Heute nicht.
5: Wobei die Frage ist, was ist schlimmer für einen Schwaben, Tausender oder den Bruder abzugeben? Wir werden darüber weiter nachdenken und können Ihnen auf jeden Fall ans Herz legen, heute Abend, falls Sie keine Karte bekommen haben, uns zuzuhören. Ab 20 Uhr hier im RBB 24 Inforadio komplett live. Das DFB-Pokalfinale 2026 zwischen dem FC Bayern München und dem VfB Stuttgart. Nicht nur das große Finale gibt es heute, sondern auch viele kleine, nämlich die Landespokalfinalspiele, so auch in Berlin und Brandenburg. In Brandenburg hieß die Partie VfB Krischow aus der Oberliga Süd gegen Energie Cottbus frisch in die zweite Liga aufgestiegen. Und man mag es kaum glauben, die Cottbusser haben verloren mit 1:2 im heimischen Stadion. Christian Riedel hat das Spiel gesehen und als Reporter begleitet. Und ich habe ihn gefragt, wie es denn kommt, dass die Cottbusser heute verloren haben?
16: Na, da gibt's, glaube ich, mehrere Gründe. Erstens hat man einige Leistungsträger auf der Bank gelassen, wollte denen mal die Chance geben, die in der dritten Liga nicht immer von Anfang an mit dabei waren. Und das ist für meine Begriffe ein bisschen daneben gegangen. Die Mannschaft hat sich in dieser Form einfach nicht gefunden an diesem Tag. Die haben auch so noch nie zusammengespielt. Und dementsprechend war es recht schwierig gegen einen VfB Krischow, der vom Anpfiff an gezeigt hat, dass er endlich den Pokal holen will. 12-mal haben die Cottbusser das ja schon geschafft. Es war der 3. Anlauf für den VfB Krischow. Und der Oberligist hat wirklich von Beginn an gezeigt, wir wollen das heute. Wir haben unser Hauptsaisonziel verpasst. Das hieß ja, in die Regionalliga aufzusteigen, aber den Pokal wollen wir uns holen. Wir wollen nicht nur so qualifiziert sein, sondern wir wollen auch den Pokal in der Hand haben.
5: Kann es auch sein, dass die Cottbuser Feierlichkeit, was den Zweitligaaufstieg angeht, ein bisschen Spuren hinterlassen haben unter der Woche?
16: Das kann natürlich auch sein. Es waren ja große Teile der Mannschaft 3 Tage auf Mallorca. Da guckt man ja auch nicht nur aufs Meer oder zählt die Muscheln am Strand. Da gibt's ja vielleicht auch mal das ein oder andere hochgeistige Getränk. Ich will da keinem was unterstellen. Ich bin ja immer ein Gegner davon, noch vor anstehenden Entscheidungen schon zu feiern. Aber es ist nun mal so gewesen und es kann natürlich auch sein, dass einige Spieler das nicht so verkraftet haben.
5: Eine interessante Wolte gab es auch von Trainer Klaus-Dieter Wollitz. Er hat seinem Co-Trainer Tobias Röder sozusagen die Verantwortung überlassen, hat sich selber auf die Tribüne gesetzt, sich das Spiel angeschaut. War das eine gute Entscheidung?
16: Ja, das weiß ich nicht. Also Tobias Röder hat zwar sein Bestes gegeben, das war eine Anerkennungsgeste von Pele Wollitz, der gesagt hat, Röder stand die ganze Zeit im Schatten seiner selbst, oder Röder stand die ganze Zeit im Schatten von ihm und er sollte sich dann mal beweisen können. Wie Röder nach dem Spiel sagte, hat er auch die ganze Woche schon die Mannschaft darauf vorbereitet. Er hat sicherlich sein Bestes gegeben, aber ich glaube, Wollitz hat noch eine andere Ausstrahlung und hätte der Mannschaft vielleicht noch ein bisschen mehr vermitteln können. Ob es daran gelegen hat, es war sicherlich die Summe von vielem.
5: Dann kommen wir mal zum Sieger. Ehre, wem Ehre gebührt. Der VfB Krischow hat es geschafft, hat den Landespokal gewonnen. Du hast es ja angedeutet. Eigentlich wollte die Mannschaft aufsteigen in die Regionalliga. Ist, glaube ich, im Mittelfeld der NVV Oberliga Süd gelandet. Was hat das Team heute ausgezeichnet? Was haben die gut gemacht?
16: Es war eine geschlossene Teamleistung, das muss man sagen. Ich hatte befürchtet, dass denen irgendwann die Kraft ausgehen könnte, aber die sind ja noch mitten im Spielbetrieb. Die müssen ja nächste Woche noch den letzten Spieltag in der Oberliga Süd bestreiten. Ja, die sind Achter momentan, sie haben aber nicht gespielt wie ein Tabellenachter der Oberliga. Sie haben engagiert gespielt und sie haben gemerkt, dass bei Cottbus nicht viel zusammenlief. Und das genau haben sie sehr, sehr clever ausgenutzt und haben hinten eine tolle Abwehrleistung gebracht, haben auch mit Sebastian Mellack einen sehr guten Torhüter gehabt, der ja noch in der letzten Sekunde der Nachspielzeit den möglichen Ausgleich der Cottbusser verhindert hat. Also da kam vieles Positives zusammen und Robert Koch, der Trainer, hat am Ende gesagt, er ist stolz auf seine Mannschaft und das kann er auch sein.
5: Und da dürfen sie jetzt auch zu Recht im DFB-Pokal antreten in der ersten Runde. Die Mannen des VfB Krischow Energie Cottbus als Zweitliga-Aufsteiger sowieso mit dabei. Und wir wechseln vom Brandenburgischen zum Berliner Landespokal. Auch heute in Berlin im Mommsenstadion ausgetragen zwischen der VfG Altglienicke und dem BFC Dynamo aus Berlin. Und gesehen hat das Spiel Carsten Steinmetz. Jetzt ist er im Studio. Hallo.
17: Hallo.
5: Noch ein bisschen außer Atem. Das Spiel ging nämlich in die Verlängerung. Wer hat denn gewonnen?
17: VfG Altglienicke 2:1 nach Verlängerung. Und das war ein Spiel, muss man wirklich sagen, für den neutralen Beobachter wunderbar. Es war so viel geboten. Also wir hatten Chancen, viele, die meisten für Altglienicke. Abwehrfehler, die auch zu Toren geführt haben. Einmal für den BFC Dynamo. Wir hatten Elfmeter-Entscheidungen, einmal nicht gegeben, einmal doch gegeben für den BFC Dynamo, wurde aber verschossen. Wir hatten ein umstrittenes Tor für Altglienicke nach einer Ecke. Da waren ganz viele Spieler vor dem Kasten. Man konnte überhaupt gar nichts sehen. Der Schiedsrichter hat ja gesagt, war abseits, kein Treffer. Dann noch ein Platzverweis für Altglienicke und dann doch den Treffer für Altglienicke in der Verlängerung. Also es war wirklich, da war echt was geboten.
5: Die waren in Unterzahl und haben dann noch das Siegtor geschossen.
17: Sie haben, genau.
5: Du hast mir erzählt, dieser eine verschossene Elfmeter, den du erwähnt hast, das muss eine ganz kuriose Geschichte gewesen
17: ja,
5: sein.
17: Ja, denn der Kapitän von BFC Dynamo, der verletzt war und draußen war und von dem alle wussten, okay, er wird irgendwann eingewechselt, nämlich Rufat Dadaschow, ein Stürmer, der stand genau draußen, als der Elfmeter gepfiffen wurde. Ein Spieler vom BFC Dynamo nahm sich den Ball und dann kam aber Dadaschow. Er wurde eingewechselt. Er sprintete durch zum Elfmeterpunkt. Es war sein erster Ballkontakt. Er nahm sich den Ball, schoss den Elfmeter. Mit dem ersten, ich dachte noch, das macht er doch nicht wirklich. Es war, wie gesagt, sein erster Ballkontakt. Ich dachte noch, das geht doch schief. Das kann doch nicht klappen. Der ist doch gar nicht richtig warm und im Spiel. Und tatsächlich, es war eine mitentscheidende Szene. Der Torwart von Altglienicke, Zwick, der hat den Elfmeter gehalten beim Stand von 1:1 in der zweiten Halbzeit. Das war natürlich die Riesenchance, die der BFC Dynamo da vergeben hat mit einer kuriosen Situation, wie ich finde.
5: Und das kostet ja auch alles ein bisschen Geld, weil nur der Landespokalsieger in diesem Falle darf im DFB-Pokal mitmachen. Die haben halt Pech gehabt, da war keine Cottbuser Mannschaft dabei, die in die zweite Liga aufgestiegen ist. Was bedeutet sowas für einen Verein?
17: Ja, das ist natürlich eminent wichtig, wäre für beide eminent wichtig gewesen, für Altglienicke auch. Und man rechnet ja immer so, okay, es gibt so ein bisschen mehr als 200.000. Nach Abzug aller Kosten kommt man so auf 150.000 Euro für die Mannschaft oder für den Verein. Das ist natürlich für einen Viertligisten ganz, ganz viel Geld. Und das ist das eine. Und das andere ist natürlich, der Pokal hat eine große Bedeutung. Man hat es gesehen, also die Spieler haben unglaublich das gefeiert und sich gefreut mit ihren Fans. Die meisten Zuschauer waren ja auf Seiten vom BFC Dynamo. Die Fanbase ist gigantisch vom BFC, aber es gab auch eben einen Fanblock von Altglienicke. Die haben wunderbar das zusammen gefeiert und die haben eben schon geträumt und gesagt, Mensch, jetzt wäre doch ein Traditionsverein in der ersten Runde des DFB-Pokals ein toller Gegner. Frankfurt wurde genannt, Schalke wurde genannt, Mönchengladbach, also ja, die VfG Altglienicke kann es kaum erwarten, bis die erste Runde ausgelost wird.
5: Herzlichen Dank an Carsten Steinmetz über das Berliner Pokalfinale. Altglienicke gewinnt gegen Dynamo 2:1 nach Verlängerung. Und wir wechseln nach Hamburg zum Tennis. Dort geht an diesem Wochenende das traditionelle Turnier am Roten Baum zu Ende. Und mit dabei ist unsere Kollegin Ina Kast. Hallo.
18: Hallo.
5: Ein freudiges Ereignis gibt es ja schon. Ein deutsches Doppel hat gewonnen. Immerhin, ne?
18: Ja, ganz genau. Kevin Krawitz und Tim Pütz, zum dritten Mal in dieser Kombination haben sie das Turnier hier in Hamburg gewinnen können, haben sich vorhin gegen zwei Franzosen durchgesetzt im Endspiel. Es war denkbar knapp, denn das Ganze wurde im Champions Tiebreak entschieden mit 10:8 für die Deutschen. Tim Pütz hat das Turnier sogar schon jetzt zum vierten Mal gewonnen. Der hat vor 5 Jahren hier mal mit einem Neuseeländer an seiner Seite gewinnen können. Ja, und das war natürlich schön. Auch bei der Zeremonie waren die Kinder von Tim Pütz und Kevin Krawitz hier mit auf dem kleinen Podest und haben ihre Papas gefeiert. Und jetzt gerade sehen die Zuschauer ein richtig spannendes Einzelfinale. Wir sind tief drin im ersten Satz. Es steht 4:4 zwischen Tommy Paul, dem US-Amerikaner, der hier der Favorit ist in diesem Endspiel, gegen den Außenseiter Ignacio Buste. Das ist ein Peruaner und er hat sich hier richtig in die Herzen der Fans gespielt in dieser Woche. Der hatte die Meldefrist für das Turnier verpasst, musste dann über die Qualifikation sich erst qualifizieren für das Hauptfeld. Das hat er geschafft, hat dann gleich in der ersten Runde den Titelverteidiger Cobolli ausgeschaltet und hat sich hier bis ins Endspiel durchgespielt. Hat auch deutsche Wurzeln Eltern. Sein Urgroßvater kam aus Norddeutschland und ist auf einem Auswandererschiff Richtung Südamerika zur Welt gekommen. Das hat er hier mehrfach jetzt erzählt und hat natürlich damit auch das Publikum so ein bisschen auf seine Seite gezogen mit der deutschen DNA, die er hat. Und ja, es steht immer noch ganz spannend im ersten Satz. 4-4. Noch ist nicht ein Ende in Sicht.
5: Herzlichen Dank an Ina Kaster vom Turnier in Hamburg. Und da sei nebenbei noch erwähnt, dass ja morgen das nächste große Tennisturnier anfängt, nämlich die French Open in Paris. Darüber werden wir Sie später im Laufe des Nachmittags noch genauer informieren. Ich möchte Sie einfach gerne nochmal daran erinnern, dass heute Abend das große DFB-Pokalfinale stattfindet ab 20 Uhr im Berliner Olympiastadion und dass wir das für Sie auf allen Ausspielwegen zu Gehör oder zu Gesicht bringen. Also ab 20 Uhr geht's los. Sie können das hören bei uns hier im RBB 24 Inforadio Live. Sie können es in der ARD schauen oder auf sportschau.de, jeweils so, wie Sie möchten. Die Paarung bei München gegen den VfB Stuttgart. Die Stuttgarter sind Titelverteidiger und wollen sich den Pott natürlich wiederholen. Die Bayern aber der haushohe Favorit und wollen, nachdem es mit der Champions League ja nicht geklappt hat, mit der Finalteilnahme zumindest nach der deutschen Meisterschaft sich noch den DFB-Pokal schnappen in diesem Jahr. Wir versorgen Sie jetzt wieder mit Nachrichten und Sport gibt's wieder gegen 4:15. Bis dahin.
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22: Es ist 15.30 Uhr im Studio. Christian Findt, guten Tag. Die gesetzlichen Kassen warnen, dass in der Pflege ein Milliardenloch entstehen könnte. Laut Spitzenverband beläuft sich das Defizit in diesem Jahr inklusive Schulden beim Bund auf 4,2 Milliarden Euro. Zwar verzeichnet die Pflegeversicherung einen Einnahmeplus von knapp 8%, die Ausgaben wachsen jedoch schneller. Verbandschef Blatt sagte dem Spiegel, ohne politisches Gegensteuern drohten die Probleme im kommenden Jahr unbeherrschbar zu werden. Der ukrainische Präsident Zelensky lehnt den Vorschlag für eine assoziierte EU-Mitgliedschaft seines Landes ab. Dies sei ungerecht, da die Ukraine damit kein Stimmrecht in der Europäischen Union erhielte, schreibt Zelensky in einem Brief an die EU-Spitze. Das Schreiben liegt der Nachrichtenagentur Reuters vor. Bundeskanzler Merz hatte vorgeschlagen, der Ukraine als Zwischenschritt eine Teilnahme an EU-Treffen ohne Stimmrecht zu erlauben. Dies solle ein Abkommen zur Beendigung des Krieges erleichtern. Nach dem Ebola-Ausbruch im Ostkongo meldet das Nachbarland Uganda 3 neue bestätigte Infektionen mit dem lebensbedrohlichen Virus. Damit gibt es in Uganda laut Gesundheitsministerium nun 5 bestätigte Fälle. Zur Lage in der Demokratischen Republik Kongo, Navena Kotor.
23: In Ituri, der am stärksten betroffenen Provinz, sind ab sofort Trauerfeiern verboten. Die Behörden haben angeordnet, dass Beerdigungen von Spezialisten durchgeführt werden müssen. Denn die Leichname von Ebola-Toten sind hoch ansteckend. An Versammlungen dürfen nicht mehr als 50 Menschen gleichzeitig teilnehmen.
22: Geflügelhalter im Kreis Dahme-Spreewald können ihre Tiere seit heute wieder ins Freie lassen. Der Landkreis hat die Stallpflicht aufgehoben. Sie galt dort wegen der Newcastle-Ausbrüche fast 3 Monate lang. Geflügelschauen sind im gesamten Landkreis aber weiterhin verboten. Der Kreis war besonders stark von der Tierseuche betroffen. Im Berliner Olympiastadion findet heute Abend das DFB-Pokalfinale statt. Fußballrekordmeister Bayern München trifft auf den VfB Stuttgart. Das Spiel beginnt um 20 Uhr. Verzichten müssen die Münchner auf Nationaltorwart Manuel Neuer. Er fällt wegen einer Wadenverletzung aus. Die VSG Altklinike hat den Berliner Fußball-Landespokal gewonnen. Der Klub aus Treptow-Köpenick setzte sich gegen Titelverteidiger BFC Dynamo mit 2-1 durch. In Brandenburg hat der VfB Krischow erstmals das Finale des Landespokals für sich entschieden. Der Fünftligist aus der Lausitz besiegte Energie Cottbus mit 2-1. Soweit die Nachrichten, weitere Meldungen aus Berlin und Brandenburg auf rbb24.de. Das Wetter am Nachmittag neben ein paar Quellwolken weiterhin viel Sonne und überall trocken bei 26 bis 30 Grad. Morgen kompakte Quellwolken, nur für Einzelschauer 23 bis 29 Grad. Die Zeit 15.33 Uhr.
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0: Viele haben gesagt, wartet bitte, bis die Wahlen vorbei sind und dann reden wir mit dem, der regiert. Und das ist genau der Denkfehler. Ich finde, es ist völlig egal, wer in Berlin regiert. Wir müssen einfach die Wohnungsnot endgültig beseitigen.
6: Sagt Hamid Jada, Unternehmer, Abus-Tribünenretter und Visionär, was das Tempelhofer Feld angeht. Damit herzlich willkommen zur Spreepolitik, dem landespolitischen Podcast des RBB, in dem es um große, beinahe radikale Pläne für die Randbebauung der umkämpftesten Grünfläche Berlins geht, den Ex-Flughafen Tempelhof. Wird da gerade eine Kampagne gegen den Volksentscheid von 2014 gefahren? Und wie erfolgreich ist die? Wir klären auf. Die Spreepolitik in dieser Woche mit Sebastian Schöbel.
1: Nee, ich bin grundsätzlich gegen die Bebauung des Tempelhofer Feldes. Erstens, wenn ein Stein gesetzt wird, dann werden Tausende gesetzt. Zweitens hat das eine Fläche, einen Erholungswert, der ist einmalig.
2: Also ich verstehe ganz vollkommen, dass es Wohnungsnot gibt, aber es gibt auch Not für die Orte, wo man sich erholen kann. Und ich glaube, für Berlin besonders, dieser Ort, das ist etwas, was nirgendwo gibt.
6: Stimmen von Menschen, die auf dem Tempelhofer Feld unterwegs sind. Und falls Sie sich fragen, wovon reden die denn? Auf dem Feld wird doch gar nichts gebaut. Moment, noch nicht. Denn gerade sind mal wieder durchaus spektakuläre Ideen im Umlauf, doch noch irgendwie Wohnen am Feldrand mitten in Berlin möglich zu machen. Und dazu sind bei mir Dorit Knieling und Pauline Pieper, die erklären können, warum. Grüßt euch, ihr beiden.
18: Hallo.
6: Wir drei waren zusammen auf einer, wie ich sagen, denkwürdigen Pressekonferenz in den Abus-Tribünen, nicht auf dem Tempelhofer Feld, sondern in den Abus-Tribünen. Wir erklären auch gleich, warum dort. Bei der es, kurz zusammengefasst, ja, worum eigentlich geht. Also was sind das für Randbebauungspläne, Dorit?
20: Naja, es haben sich zwei Architekten zusammengetan, die ganz immer wieder deutlich betont haben, sie machen das ehrenamtlich. Sie haben nicht aus Eigennutz das vorgelegt, sondern sie haben eine spektakuläre Bebauung vorgelegt, nämlich 21.400 Wohnungen sollen da entstehen und zwar direkt am Rand. Das legt sich dann wie so ein Kranz um das Tempelhofer Feld rum, um das Wiesenmeer und ja, und es sieht sensationell aus, aber ich würde mal bezweifeln, dass das jemals umgesetzt werden kann.
6: Genau, dazu kommen wir noch, Pauline. Es ist tatsächlich der ganze Rand. Also wirklich alles.
24: Ja, genau. Also es geht wirklich einmal so rum. 100 Hektar wären das. Also ein Drittel der jetzigen Fläche soll da bebaut werden. Und 50.000 Personen könnten da unterkommen. Also das ist auf jeden Fall ein großer Wurf.
20: Eine Kleinstadt.
6: Eine Kleinstadt, tatsächlich. Ne? Also 21.400 Wohnungen, das sind naja, also nicht 50.000 Menschen, wenn wir davon ausgehen, dass da auch Familien dann irgendwann leben sollen, sind das deutlich mehr als 50.000. Das können ganz schnell auch
20: 80. Naja, es können ja auch Singles da einziehen. Ne? Sie hatten ja auch vorgeschlagen, dass man da Studentenwohnungen einrichtet und da wohnen ja möglicherweise nur einzelne Studenten. Also ja. Die Zahl finde ich schon, könnte sich schon rechnen.
6: Ungefähr so. Also zwischen 50 und, wer weiß, 80.000 Menschen, who knows. Wir müssen kurz erklären, warum die AWUS-Tribüne, denn das hat tatsächlich in dem Fall einen Grund. Warum haben die diesen Termin dorthin gepackt?
20: Na, der Eigentümer ist ja Hamid Jada, der hat das ja gekauft und saniert. Es stand ja Ewigkeiten leer. Und er ist ja auch ein Befürworter des Wohnungsbaus und er ist so ein richtiger Macher, würde ich mal sagen. Ne? Also der ist ja sehr tatkräftig da aufgetreten und hat gesagt, er hat sich die ganze Wohnungsmisere angeguckt, auch alle möglichen Hebel, die mittlerweile eingelegt worden sind, um Mieten zu stabilisieren, um Wohnungsbau anzukurbeln und so weiter. Und das würde alles ja nichts bringen. Und deswegen hat er das sozusagen gesponsert, dass die beiden Architekten dieses Projekt da vorstellen können.
6: Es war ein Vortrag, der war, also ich fand ihn sehr bemerkenswert, weil er teilweise klang er so, als würde er ein Grußwort auf dem linken Parteitag halten. Also es war so,
20: ne? Naja, er hat gesagt, die Hebel haben alle nicht funktioniert, Mietendeckel nicht und so weiter.
6: Genau, aber dann gegen den Markt, gegen den Kapitalismus und er sagte sogar, die freie Marktwirtschaft sei schlecht. Und dann hat er aber auch gesagt, die freie Marktwirtschaft ist das Einzige, was wir haben, was irgendwie funktioniert. Also es war so ein bisschen ein wildes Sammelsurium.
24: Also es war auf jeden Fall die merkwürdigste Pressekonferenz, auf der ich je war. Weil normalerweise ist man ja gewohnt, dass dann irgendwie schnell und effizient die neuen Infos rübergebracht werden. Und in dem Fall hat halt Herr Jada tatsächlich am Anfang erstmal einen Vortrag gehalten, was alles schiefläuft und wie eben Angebot und Nachfrage funktioniert. Und hat dann gesagt, so und jetzt erkläre ich euch quasi mal, wie wir das irgendwie eigentlich lösen können, bis dann mal die Architekten auch angefangen haben, das Konzept so richtig zu erklären. Also es war schon so ein bisschen, ja, auf jeden Fall ungewöhnlich.
3: Das Kernargument war ja, nur wenn wir das Angebot an Wohnungen in Berlin erhöhen, und zwar drastisch erhöhen mit 21.400 Wohnungen am Tempelhofer Feld, dann sei die Wohnungsproblematik zu beheben. Das erinnert uns politisch an Argumente zum Beispiel, die auch CDU und teilweise SPD bringen, oder?
20: Na, das heißt ja immer bauen, bauen, bauen. Der Bestand ist da, aber die haben ja einen riesigen Zuzug und die finden alle keine Wohnung. Die haben ja auch dieses spektakuläre Bild eingeblendet auf der Pressekonferenz. Ein Wohnungsangebot und 1000 Leute stehen Schlange. Solche Bilder haben wir ja auch in der Abendschau zum Teil gehabt, weil wir das auch begleitet haben. Das ist ja wirklich ein Run auf die Wohnung, und die ja über die Portale dann auch vermittelt werden. Also wir haben ja eine riesige Wohnungsnot und deswegen ist ja das Argument auch nicht von der Hand zu weisen. Wir brauchen einfach neue Wohnungen und wir brauchen vor allen Dingen auch bezahlbare Wohnungen.
3: Und das war einer der Hauptpunkte auf dieser Pressekonferenz. Deswegen reden wir jetzt darüber, was die da eigentlich genau machen wollen. Vorgestellt hat das unter anderem Hans Kolloff. Den kennt man hier in Berlin. Durchaus Star-Architekt.
20: Kann man so sagen.
3: Potsdamer Platz entworfen, den Hochhaus-Masterplan für den Alexanderplatz mal gemacht. Jetzt entstehen da tatsächlich auch die Hochhäuser.
20: Aber nicht alle, die er haben wollte.
3: Und auch nicht so, wie er sie haben wollte. Aber das ist nochmal ein Thema für einen anderen Podcast. Und der will auf dem Tempelhofer Feld das hier bauen. Wir hören mal rein.
7: Da sollen Häuser stehen, wie wir sie kennen, aus den Berliner Bezirken mit hoher Wohnqualität. Das nennen wir das Berliner Haus. Kein Großbau, sondern parzellierte Blöcke mit individuellen Grundstücken.
3: Was heißt das, dieser Architektensprech übersetzt? Was genau kann man da ganz konkret drüber sagen, was er da bauen will?
24: Also es geht darum, dass so 2000 Stadthäuser gebaut werden. Also nicht, wie man das aus anderen Vorschlägen schon kennt für die Bebauung des Tempelhofer Felds, jetzt ein paar sehr hohe Hochhäuser, sondern die Vorstellung ist eben oder der Plan ist, dass man viele so Häuserblocks baut, wie wir das kennen, zum Beispiel der Schillerkiez, der ja an das Tempelhofer Feld angrenzt, oder der Chamisso-Platz in Kreuzberg. Und nach diesem Vorbild sollen dann sozusagen ganz viele Blocks in serieller Bauweise dort aneinander gebaut werden. Also das soll standardisiert sein, seriell, damit man sozusagen auch schnell die bauen kann. Und dann aber, so haben sie das erklärt, soll es auch individuelle Fassaden geben, sodass die sozusagen vom Look dann auch wieder daran erinnern, wie wir diese Viertel kennen aus Berlin, die aus der Gründerzeit stammen.
3: Ich habe nochmal einen Hans-Kollhoff-Ton rausgesucht, wo er das versucht, nochmal ein bisschen besser zu erklären, was es damit auf sich hat.
7: Also Standardisierung in jedem Fall, das war die Gründerzeitbebauung auch. Aber an der Fassade muss dann schon von Haus zu Haus gezeigt werden, wer dahinter steht, wer der Eigentümer ist. Also das Haus zeigt an der Fassade, wer sich dort befindet, wer dort zu Miete wohnt, wer zu Eigentum wohnt, wer dort sein Büro hat. So entstand diese Individualisierung des Stadtbildes in Berlin.
3: Also im Prinzip, das wusste ich übrigens auch nicht, sind diese ganzen Gründerzeithäuser tatsächlich hinter der Fassade, die wir schon durchaus bewundern in einigen Stadtvierteln, ziemlich seriell tatsächlich gebaut. Also wirklich quasi nach einem vorgefertigten Plan mit vorgefertigten Teilen oder vorgefertigten Grundrissen. Das Einzige, was wirklich individuell war und wahrscheinlich auch mit am teuersten, waren dann nur die Fassaden. Dahinter sehen die fast alle gleich aus.
20: Ja, dann fragt man sich, ob das wirklich schön ist, weil ich denke immer, Gründerzeit dürfen wir auch nicht vergessen, denn 1900 wurden ja ganz viele Gründerzeithäuser gebaut, aber die waren auch sehr eng. Also da gab es 1, 2, 3, 4, 5, 6, 7 Hinterhöfe. Also sprich, wenn man das da auch vorhat, dann kommt in dem letzten Hinterhof kein Sonnenstrahl mehr im Erdgeschoss an und vielleicht sogar im dritten Stock nicht. Ich erinnere daran, man hat ja dann später auch in diesen Hinterhöfen die Quergebäude oder die Seitenflüge extra weggenommen, damit eben Sonne in diese Hinterhöfe reinkommt. Also wenn man jetzt wieder so einen Schachtelbau macht, weiß ich nicht, ob das wirklich so eine hohe Wohnqualität ist, wie das Hans Kolloff sagt.
3: Also die Idee ist aber tatsächlich, dieses Grundkonzept von damals, die Bauten aus der Gründerzeit zu nehmen als Vorbild und zu sagen, wir bauen quasi nochmal Kreuzberg aufs Tempelhofer Feld drauf.
20: Ja, aber was ja auch ein bisschen, wenn man sich den Ton nochmal genau anhört, man sieht, wer drin wohnt, wem es gehört. Ja. Also sprich, die Leute, die zur Miete wohnen und faktisch kein Mitspracherecht haben, die wohnen dann halt mit einer Fassade, da ist gar nichts. Und wer Geld hat, lässt sich dann von Hans Kollhoff eine mit Stuck verzierte Fassade vors Haus bauen oder ans Haus bauen. Und das sieht dann schick aus. Also So ganz zu Ende gedacht schien mir das jetzt nicht oder sehr individuell gedacht, zu individuell gedacht.
3: Er hat ja dann auch erwähnt, du hast es angesprochen, Giebel zum Beispiel, ja. Wenn dann einer zu mir kommt, zu mir, Hans Kollhoff, baue mir doch da mal einen schönen Giebel hin, dann sagt er selber, ich mache das natürlich nicht wie im Barock, aber ich mache Ihnen das schon schön.
20: So wie Sie das haben wollen.
3: Und er sagte ja auch, na, ich würde natürlich überall Balkone dran machen. Wahrscheinlich sieht man auch dann daran, wer sich da eine Eigentumswohnung zugelegt hat, weil der Balkon vielleicht ein bisschen größer ist oder ein bisschen schöner oder überhaupt ein Balkon da ist. Bei den anderen Häusern, die vermietet werden, ist dann vielleicht kein Balkon mehr dran. Also man kann schon durchaus sehen, dass da unterschiedliche Vorstellungen darüber auch bei diesen Initiatoren existieren, was genau da eigentlich geplant wird und wie viel davon dann am Ende vielleicht auch bezahlbar sein könnte. Ich habe auch nochmal den Ton von Tobias Nöfer rausgesucht. Auch eine interessante Figur in dieser Konstellation. Der greift auch nochmal auf die Frage, wo man sich dran orientiert, also was das Vorbild ist. Da fällt zum Beispiel auch, was du schon angesprochen hast, Pauline, der Schillerkiez. Wir hören mal kurz rein.
8: Das typische Berlin, das würde ich sagen, das kennen wir alle zum Beispiel aus dem Schillerkiez, aus dem Bergmann-Kiez, aus Charlottenburg. Rings um die Stadt, um den Stadtkern gibt es Quartiere, meistens aus der Zeit zwischen 1850 und 1914, die diese Qualitäten bieten. Das sind einzeln parzellierte Häuser, die individuell gestaltet sind und die individuelle Möglichkeiten bieten.
3: Ich würde jetzt mal in Frage stellen, dass der Schillerkiez und Charlottenburg und was er da meint als Vorbild, diese Gründerzeitviertel, dass das typische Berlin ist.
20: Naja doch, in einigen Vierteln ist das schon das typische Berlin. Das hat man ja zum Beispiel im Prenzlauer Berg hat man das ja auch.
3: War die soziale Mischung?
20: Na, die soziale Mischung war ja früher anders. Also als sie gebaut worden sind, da sind ja die Arbeiter in den Hinterhof verbannt worden in den 7. und vorne haben die Reichen gewohnt. Und das wäre ja dann wahrscheinlich auch so ein Modell, was dann da funktionieren würde.
24: Und das ist auf jeden Fall das beliebte Berlin. Also ich glaube, das ist so ein bisschen das, was sich eigentlich alle wünschen. Ne? Eine Altbauwohnung irgendwie im Bergmann-Kiez danach, das wollen die Leute unbedingt. Und ich muss auch sagen, dass ich es von der Idee her mir schon eigentlich auch ganz schön vorstelle, wenn man sagt, dass das sozusagen so ein bisschen weiter wächst, diese Art von Baustil und das Tempelhofer Feld, was ja auch in der Mitte nach diesem Plan erhalten bliebe, dann umrahmt wird von weiteren diesen, sag ich mal, schönen Vierteln. Also ich, so grundsätzlich hat mich das schon ein bisschen angesprochen, muss ich sagen.
3: Ich glaube auch jeder, der eine Wohnung sucht in Berlin, der möchte gerne eine schöne Wohnung und vor allem möchte er gerne eine finden. Was mich bei der Aussage so ein kleines bisschen irritiert hat, war die Vorstellung, dass das das normale Berlin ist, das typische Berlin ist, weil ich glaube, in den Kiezen, die sie sich als Vorbild nehmen, heute nicht mehr die typische Berliner soziale Mischung wohnt, sondern Schillerkiez und auch Chamisso-Platz, das sind heute Viertel, da kann sich, glaube ich, keiner mit einem normalen Einkommen noch eine Wohnung leisten, weil die eben heute sehr beliebt sind, diese Altbauwohnungen, und auch definitiv nicht mehr so aussehen wie damals um 1900, sondern ich glaube, da sind die allermeisten Wohnungen zusammengelegt worden, dann ist dann da noch ein Balkon mit dran gekommen.
20: Und es war wahrscheinlich auch sehr viel in Eigentum umgewandelt worden.
3: Eigentum umgewandelt, genau.
20: Also da wohnt wahrscheinlich nicht mehr der Altmieter, der irgendwie vor 20 Jahren eingezogen worden ist, sondern ist ja auch viel verkauft worden und dann einzelparzelliert in Eigentumswohnungen umgewandelt worden. Da wohnt wahrscheinlich eine ganz andere Klientel als vor vielen, vielen Jahren.
3: Und da komme ich zu meinem letzten Punkt, was dieses Projekt angeht, bevor wir dann mal einordnen, ob das überhaupt realistisch ist. Sie haben auch noch eine Folie an die Wand geworfen, die fand ich spannend. Da haben die Architekten, die Initiatoren versucht, mal aufzublättern, was sind denn eigentlich die Finanzierungskonzepte. Und haben drei Modelle vorgestellt. Das eine war, dass das gesamte Areal, alle Wohnblöcke nur aus Mietwohnungen bestehen. Sie haben sich vorgestellt, dass man eine extra landeseigene Gesellschaft gründet, um das alles zu verwalten und bauen zu lassen. Frag ich mich, wir haben doch schon welche, könnten die das nicht machen? Aber egal. Wenn man alles vermietet, dann war in deren Finanzkonzept die Aussage, dann müsste das Land Berlin dann doch fast 2 Milliarden Euro reinbuttern und investieren, damit das überhaupt möglich ist, dass das nur Mietwohnungen sind, auch günstige Mietwohnungen. Dann haben sie als zweite Option aufgetan, naja, 30% könnte ja verkauft werden. Dann gäbe es sogar schon über 3 Milliarden Euro Gewinn, die man damit machen könnte. Und das letzte Modell war, wenn 50% dieser tollen 21.400 Wohnungen verkauft würden, dann hätte das Land Berlin sogar einen Rückfluss von 4 Milliarden Euro. Und in dem Augenblick dachte ich mir so, aha.
20: Also ich habe das Finanzierungsmodell nicht wirklich verstanden, muss ich sagen. Weil warum sollte das Land Berlin 2 Milliarden in die Hand nehmen und Mietwohnungen kaufen, Mietwohnungen bauen und sie dann wieder verkaufen? Es gibt ja auch den Grundsatz, dass eigentlich landeseigenes Eigentum nicht mehr verkauft werden soll. Dann müsste man gleich grundsätzlich sagen, wir geben das an private Bauherren und wir geben das zum Teil an die landeseigenen Wohnungsbaugesellschaften, dass die da bauen. Aber so eine Mischfinanzierung und das war, fand ich irgendwie sehr spekulativ.
24: Ja, also mich hat dieses Finanzierungskonzept auch nicht so ganz überzeugt. Also was Sie ja schon gesagt haben, ist, dass dann eben 30% Sozialwohnungen sein sollen.
3: BBS,
24: aber,
3: genau.
24: Genau, aber die Frage ist natürlich, wie das wirklich konkret dann umgesetzt werden soll. Also es wurde eigentlich nicht so richtig deutlich, wer das jetzt am Ende bauen soll, weil dann war auch eben die Rede davon, dass ja dann am Ende individuell man sich das wie noch so zurechtbauen kann, wie man möchte. Also ich habe aber auch den Eindruck gewonnen, dass es insgesamt weniger jetzt wirklich ein ganz konkretes Konzept war, so sollen wir das machen, sondern was das eigentlich war, war der Versuch, die Debatte darüber anzustoßen und zu sagen, wir müssen darüber diskutieren, dass man, also grundsätzlich wollen wir, dass das Tempelhofer Feld bebaut wird und wir wollen, dass darüber wieder diskutiert wird, auch in der Politik.
3: Genau, und da wollen wir jetzt kommen, denn das ist ja unser eigentliches Metier. Wir sind ja keine Ökonomen, wir sind auch keine Haie. Für mich wollte ich jetzt sagen Immobilienvermarkter, aber weil wir können auch das Wort Haie benutzen. Es geht ja darum, warum reden wir überhaupt darüber? Denn eigentlich gibt es ein Tempelhofer Feldgesetz, das ist per Volksentscheid durchgesetzt worden damals. Es wird nicht bebaut, Punkt, Ende, aus. Und trotzdem kommt irgendwie gefühlt alle paar Monate irgendwo ein Konsortium, eine Gruppe, ein Verein, ein einzelner Mensch um die Ecke und hat einen wahnsinnig tollen Plan dafür, was man alles mit dem Tempelhofer Feld machen könnte, und ständig taucht da die Randbebauung mit auf. Wir haben natürlich auch gefragt, Herrn Jada, Hamid Jada, den Mitinitiator dieser ganzen Initiative, dieses Vorstoßes, warum er das gerade jetzt macht, so kurz vor der Wahl. Und ob das nicht auch Druck machen soll auf die Politik, dann doch nochmal die Randbebauung anzufassen. Und darauf hat er Folgendes gesagt.
0: Wir dürfen keinen Druck ausüben, sondern wir müssen es vernünftig unterhalten, sachlich und vernünftig, und zwar mit allen Parteien. Denn viele haben gesagt, wartet bitte, bis die Wahlen vorbei sind und dann reden wir mit denen, der regiert. Und das ist genau der Denkfehler. Ich finde, es ist völlig egal, wer in Berlin regiert. Wir müssen einfach die Wohnungsnot endgültig beseitigen. Und daher ist es mir völlig egal, wer im Senatsspiel sein wird oder jetzt, sondern wir müssen anfangen jetzt und zwar so schnell wie möglich.
3: Wie müssen wir ihn da verstehen? Glaubt ihr ihm, dass er ganz sachlich und überparteilich über dieses Thema sprechen möchte?
20: Naja, er sagt ja, er will mit allen Parteien sprechen, aber bei den meisten Parteien, die jetzt im Parlament sitzen, würde da auf Granit stoßen, weil sowohl die SPD, die hat sogar ins Wahlprogramm geschrieben, keine Bebauung, wobei das da auch unterschiedliche Meinungen gibt, muss man ja sagen, es gibt ja auch Befürworter. Und bei Grünen und Linken ist das Thema tabu. Die sagen, es gibt ein Gesetz, 2014 ist das in Kraft getreten und da wird auch nicht dran gerührt, das haben die überhaupt nicht vor. Die Einzigen, die wirklich da bauen wollen, ist die CDU. Also insofern, und da die nicht alleine regieren und auch nach der Wahl nicht alleine regieren werden, ist es sehr unrealistisch, dass da wirklich gebaut werden wird.
24: Ja, und mein Eindruck ist, dass sie sich da aber auch ein bisschen uneinig sind, weil Herr Jada sagt jetzt zwar, er will keinen Druck aufbauen, aber Herr Nöfer, der Architekt, der da auch beteiligt war, hat gesagt, dass es eigentlich eine Provokation ist und dass er eigentlich ganz genau weiß, dass er mit diesem Plan wieder Diskussion wieder anstößt und dass darüber dann wieder irgendwie gestritten wird. Und dann hat die Initiative, also die damals den Volksentscheid initiiert hat, natürlich dann auch uns wieder gesagt, nein, auf gar keinen Fall, wir wollen natürlich keine Bebauung. Und also ich glaube, dass auch wenn Herr Jada das jetzt so sagt, wir wollen da ganz sachlich drüber diskutieren. Grundsätzlich war das schon der Versuch, politisch Druck aufzubauen.
3: Und Herr Jada hat ja in der Pressekonferenz auch tatsächlich gesagt, man müsse da jetzt über Lösungen, notwendige Lösungen sprechen. Und diese notwendigen Lösungen dürfe man sich auch nicht durch, Zitat, lautstarke Minderheiten sabotieren lassen. Könnte man ihm entgegenwerfen, diese lautstarke Minderheit war mal die lautstarke Mehrheit, zumindest im Volksentscheid.
20: Naja gut, es gab ja, wir hatten ja jüngst eine neue Umfrage und da war ja 60% oder 59 noch was Prozent dafür zu bauen am Tempelhofer Feld. Ich glaube, die Not ist und die Verzweiflung, Wohnungen zu finden, ist mittlerweile so groß, dass man wirklich alles wieder in Betracht zieht. Und das Argument war ja auch, es geht ja auf den anderen Entwicklungsgebieten, ich sag mal Elisabethaue, überhaupt nicht voran. Also da wird nicht gebaut. Wir haben, also das Land Berlin hat ja wirklich Flächen, die bebaut werden könnten. Aber ich denke nur ans Pankower Tor. Das ist ja privat.
3: Wo Herr Löfer auch aktiv ist.
20: Ja,
3: ne?
20: Also das ist ja das Kriegerareal, der arme Mann, muss man sagen. Nein, gut, arm ist er jetzt nicht, aber in dem Fall bei dem Projekt, da wird seit 14 Jahren geplant. Und es ist wirklich beachtenswert, finde ich, dass er das nicht längst verkauft hat, sondern er sagt ja immer, er ist gebürtiger Pankower und deswegen will er da unbedingt noch sehen, den ersten Spatenstich. Aber das Projekt ist ja wieder angehalten worden und deswegen ist wahrscheinlich die Not so groß, dass man jetzt alles anfassen will, was irgendwie geht, wo man irgendwie eine Schippe Beton drauflegen kann.
3: Dore, du hast Edith Preuß von der Initiative Tempelhofer Feld auf dem Tempelhofer Feld auch getroffen, hast mit ihr gesprochen. Es ist jetzt erwartbar, was sie sagen wird. Trotzdem hören wir mal rein, wie die diese Pläne bewertet.
9: Letztendlich würden auch diese Wohnungen das große Wohnungsproblem halt eben Berlin nicht lösen, aber sie würden das Feld sicherlich ganz radikal verändern. Berlin hat ja ein Umsetzungsproblem. Auf der einen Seite haben wir jede Menge Flächen, die auch ausgewiesen sind im Stadtentwicklungsplan, die genutzt werden können. Es gibt Bauprojekte, die halt eben schon laufen und wir haben einen gigantischen Leerstand an Büroimmobilien. Es wäre wunderbar, wenn Architekten Pläne vorlegen würden, wie genau aus diesem Leerstand von Büroflächen bezahlbarer Wohnraum für die Bevölkerung von Berlin und auch die potenzielle Bevölkerung von Berlin entstehen könnten.
3: Ja, Frau Preuß erinnert da an den STEP Wohnen, den Stadtentwicklungsplan Wohnen, laut dem ja tatsächlich in Berlin Fläche Platz wäre für 250.000 Wohnungen. Ist aber jetzt nicht mehr als eine Zahl, die man, glaube ich, einordnen muss. Ne? Also
20: ja, die Fläche ist da. Und es gibt ja auch Pläne, das zu bebauen. Es geht bloß immer nicht los. Ja. Weil zum Beispiel auch irgendwelche Naturschutzauflagen beachtet werden müssen. Da müssen irgendwie Kröten umgesiedelt werden und so weiter. Es gibt ja immer wieder Hemmnisse, dass wirklich irgendwann mal anfangen, die Bagger zu rollen. Und das ist, glaube ich, eins der Kernprobleme. Flächen sind da, aber es wird nicht gebaut.
3: Ja. Andererseits sagt sie natürlich auch, diese Wohnungen würden dem Markt in Berlin nicht helfen, würden die Situation nicht verbessern. Auch das ist nicht so ganz richtig, oder?
20: Nein, also das würde ich jetzt auch nicht sagen. Also wenn gebaut werden muss, auch von privaten Bauern, es gibt ja Auflagen. Also die müssen ja 30% WBS-Wohnung anbieten, die Landeseigenen müssen sogar 50% anbieten oder sogar 60% mittlerweile. Also da wird ja schon ein Hebel in Gang gesetzt. Natürlich würde das die Wohnungsnot lindern. Und wenn gebaut wird, dann ziehen ja auch Menschen ein. Also dann wären vielleicht auch Wohnungen wieder frei. Also da ist schon eine Bewegung drin.
3: Dann zum Abschluss. Wie ordnet ihr diese Pressekonferenz, diese Pläne, die da vorgelegt werden oder vorgelegt wurden, wie ordnet ihr das politisch ein? Ist das ein ernst gemeinter Vorschlag? Ist das überhaupt ein realistischer Vorschlag? Und ist das einfach nur Teil einer Kampagne von Leuten, die unbedingt weiter Häuser in Berlin bauen wollen und sich auf diese Weise ein Stück weit auch Arbeit beschaffen wollen? Pauline.
24: Also ich glaube, es ist der Versuch, aus der Wirtschaft den Druck zu erhöhen und die Debatte darüber wieder anzustoßen. Dorit hat ja auch diese Umfrage angesprochen, die gezeigt hat, dass fast 60% dafür sind. Die wurde von der IHK, also von der Industrie- und Handelskammer Berlin, an dem Tag veröffentlicht. Also es wirkte schon sehr abgesprochen, sage ich mal. Und ich glaube, dass dahinter steht natürlich wirklich eine reale Not. Also es gibt einen Wohnungsmangel und der ist auch ein Problem für die Wirtschaft. Das hat uns ja auch der Geschäftsführer Herr Wittke von der Handwerkskammer Berlin gesagt, er meinte, es ist ein Problem, dass Fachkräfte nicht nach Berlin kommen, weil die hier keine Wohnung finden. Also ich glaube, dahinter steht schon ein reales Problem. Dieser Versuch, wie ich schon gesagt habe, ist ein Versuch, die Debatte anzustoßen. Das ist jetzt die Zeit des Wahlkampfs, da soll wieder drüber diskutiert werden. Ich halte das aber im Großen und Ganzen nicht für sehr erfolgsversprechend, weil ich sehe nicht, dass jetzt dieses Gesetz, was ja beschlossen ist, was steht, was die Bebauung verbietet, dass das wirklich angegangen wird.
20: Ich würde das auch so sehen. Also ich würde Ihnen gar nicht mal unterstellen, dass Sie einem privaten Nutzen daraus ziehen wollen, aber Sie wollen wirklich die Debatte anstoßen. Und man muss ja auch dazu sagen, das Tempelhofer Feld als innerstädtische Fläche ist ja super angebunden. Ne? Du hast eine S-Bahn vor der Tür, du hast eine U-Bahn vor der Tür, während du bei anderen Entwicklungsgebieten das alles erstmal legen musst, also in Infrastruktur, um das überhaupt zu erschließen. Insofern ist die Versuchung wahrscheinlich auch sehr groß, diese Debatte immer wieder anzustoßen, am Tempelhofer Feld zu bauen. Aber politische Mehrheiten sehe ich nicht. Also derzeit sowieso nicht. Und nach der Wahl würde ich mal davon ausgehen, auch nicht.
3: Wird es die auch nicht geben. Dann schauen wir da auf jeden Fall nochmal drauf, wie sich die ganze Sache entwickelt oder ob Herr Nöfer, ob Herr Kohlhoff und Herr Jada ihre tollen Pläne und durchaus beeindruckenden Visualisierungen dann vielleicht doch in der Schublade verschwinden lassen müssen. Ich danke euch erstmal soweit für eure Einschätzungen und wir bleiben da natürlich dran. Vielleicht,
20: Ziehen wir da irgendwann mal ein. Nein, ich glaube, das ist sehr unrealistisch.
3: Ich habe auch ehrlich gesagt das Gefühl, dass das eher nichts wird. Aber wir schauen mal. Danke euch.
20: Sehr gern.
3: Das war die Spreepolitik für diese Woche. 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Vielen Dank für diese Woche, sagt Sebastian Schöbel.

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1: A9 Berlin Richtung Leipzig zwischen Niemeck und Kleinmarzins, 5 Kilometer Stau. Dort steht ein defektes Fahrzeug momentan, plus 20 Minuten. A9 Leipzig Richtung Berlin zwischen Köselitz und Niemeck, Stau und stockender Verkehr im Baustellenbereich, ebenfalls plus 20 Minuten. A10 westlicher Berliner Ring Richtung Dreieck Havelland zwischen Großkreuz und Vöben, Stau wegen Bauarbeiten momentan, plus 20 Minuten. Probleme gibt es auf der A12 Berlin Richtung Frankfurt an der Oder zwischen Fürstenwalde Ost und Briesen, 4 Kilometer Stau nach einem schweren Unfall. Plus 45 Minuten momentan, bitte umfahren Sie den Bereich, wenn möglich. Die B101 Bad Liebenwerda Richtung Trebin ist zwischen dem Abzweig nach Rothstein und Beutersitz nach einem Unfall in beiden Richtungen gesperrt. Stadtverkehr Berlin auf der A100 in Richtung Wedding vor der Baustelle Schmargendorf und stadtauswärts auf der B2 vor Malchow.
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2: Um 16 Uhr mit Christian Findt. Guten Tag. Die gesetzlichen Krankenkassen warnen vor einem Milliardendefizit in der Pflege. Allein in diesem Jahr erwartet der GKV-Spitzenverband ein Defizit in Höhe von 4,2 Milliarden Euro, einschließlich der Schulden gegenüber dem Bund. Miriam Berger, RBB 24.
3: Die Einnahmen in der Pflegeversicherung steigen der GKV zufolge in diesem Jahr zwar um insgesamt fast 8%, die Ausgaben allerdings um mehr als 9%. Verbandchef Blatt sagte dem Magazin Der Spiegel, die Pflege in Deutschland lebe auf Pump. Wenn die Politik nicht das Ruder herumreiße, drohten die Probleme im kommenden Jahr unbeherrschbar zu werden.
2: Nach dem Ebola-Ausbruch im Ostkongo meldet das Nachbarland Uganda 3 neue bestätigte Infektionen mit dem lebensbedrohlichen Virus. Damit gibt es in Uganda laut Gesundheitsministerium nun 5 bestätigte Fälle. Zur Lage in der Demokratischen Republik Kongo, Navena Kotor.
4: In Ituri, der am stärksten betroffenen Provinz, sind ab sofort Trauerfeiern verboten. Die Behörden haben angeordnet, dass Beerdigungen von Spezialisten durchgeführt werden müssen. Denn die Leichname von Ebola-Toten sind hoch ansteckend. An Versammlungen dürfen nicht mehr als 50 Menschen gleichzeitig teilnehmen.
2: Straftäter mit Migrationshintergrund sollen nach dem Willen von Bundesinnenminister Dobrindt noch schneller abgeschoben werden. Den Zeitungen der Funke Mediengruppe sagte der CSU-Politiker, sie sollten nach Verbüßung der Gefängnisstrafe in Abschiebehaft gebracht und zurückgeführt werden, auch in Länder wie Syrien und Afghanistan. Um künftig Einwanderung stärker zu begrenzen, will Dobrindt erreichen, dass bis zum Jahresende Vereinbarungen mit Ländern außerhalb der Europäischen Union über Rückkehrzentren getroffen werden können. Auf Anregung von Bundespräsident Steinmeier findet heute erstmals ein sogenannter Ehrentag statt. Anlass ist das 77-jährige Bestehen des deutschen Grundgesetzes. Dabei warb Steinmeier auch für das Ehrenamt. Es sei das Rückgrat unserer Demokratie, sagte Steinmeier während seines Besuchs des Gemeinschaftsprojektes Prinzessinnengärten in Berlin-Neukölln. Bundesweit haben Initiativen, Vereine, Verbände und Nachbarschaften dazu ein, sich zu engagieren. Die VSG Altglienicke hat den Berliner Fußball-Landespokal gewonnen. Der Club aus Treptow-Köpenick setzte sich gegen Titelverteidiger BFC Dynamo mit 2:1 durch. In Brandenburg hat der VfB Krischow erstmals das Finale des Landespokals für sich entschieden. Der Fünftligist aus der Lausitz besiegte Energie Cottbus mit 2:1. Soweit die Nachrichten. 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Das Wetter. Bis zum Abend nehmen ein paar Quellwolken weiterhin viel Sonne und überall trocken bei Temperaturen von 26 bis 30 Grad. Zurzeit in Berlin-Kreuzberg 28 Grad, 25 Grad in Grünow. Morgen, Pfingstsonntag, dann kompakte Quellwolken und nur vereinzelt Schauer, die Temperaturen 23 bis 30 Grad. Es ist 16.03 Uhr.
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5: Vor ziemlich genau einem halben Jahr war Berlin das Zentrum des American Footballs. Die große NFL war zu Gast im Olympiastadion, die National Football League aus den USA. Die Indianapolis Colts haben vor ausverkauftem Haus die Atlanta Falcons besiegt und die Fans waren in Feierlaune. Es war aber nicht nur dieses Spiel, das die NFL nach Berlin gebracht hat. Die Liga wollte auch in den lokalen Football investieren und den Flag Football unterstützen. Die NFL wollte Spuren hinterlassen. So der Plan. Ist der aufgegangen? Darüber hat RBB-Football-Experte Matthias Gindorf mit Fuad Merdanovic gesprochen, dem Präsidenten des American Football Verbandes Berlin-Brandenburg.
6: Herr Merdanovic, hat das NFL-Spiel im November den Football in Berlin und Brandenburg auf ein neues Level gehoben?
7: Drumherum auf jeden Fall, weil die Woche war sehr aufregend auch für uns gewesen. Wir waren komplett in Berlin unterwegs, haben sehr viele Veranstaltungen gemacht. Sportlich wird's uns helfen, da sind wir noch nicht so weit, weil wir durch das NFL-Spiel natürlich sehr viele Möglichkeiten in Zukunft bekommen, den Sport auch hier in Berlin-Brandenburg weiterzuentwickeln.
6: Das Land Berlin hat 12,5 Millionen Euro in die NFL investiert. Auch die NFL selbst hat Geld mitgebracht. Davon profitieren Sie als Verband, nehme ich mal an. Wie denn?
7: Da wir profitieren jetzt nicht von dem Geld, was die NFL mitbringt, sondern da gab es ja eine Vereinbarung zwischen der NFL und dem Berliner Senat, dass die NFL gesagt hat, wenn wir nach Berlin kommen, was sie ja sehr gerne machen und auch in Zukunft machen werden, möchten sie, dass auch der Sport strukturell sich hier in Berlin-Brandenburg weiterentwickelt. Eine Weiterentwicklung geht ja auch nur, wenn man finanzielle Mittel hat. Wir als nicht-olympischer, damals noch nicht-olympischer Verband, haben ja nicht viele Möglichkeiten, Fördergelder zu generieren. Und so kam es, dass wir über zusätzliche Lottomittel, das war auch mir ganz wichtig gewesen, dass wir den anderen Sportarten kein Geld wegnehmen hier in Berlin. Da gibt's ja auch immer ein Hauen und Stechen und es ist eh immer zu wenig Geld da. Und so wurden aus Lottomitteln zusätzliche Mittel zur Verfügung gestellt, die wir über die Senatsverwaltung bekommen. Und aus diesen Mitteln können wir ja den Verband, die Strukturen im Verband, aber auch den Sport damit weiterentwickeln in Zukunft.
6: Um wie viel Geld geht's da?
7: Wir bekommen 250.000 Euro pro Jahr und das für die nächsten 6 Jahre. Das hört sich erstmal nach sehr viel Geld an, was es ja auch ist. Insbesondere für uns als Verband, also unser Gesamtetat lag vorher auch immer so zwischen 120.000 und 140.000 Euro. Und mit diesem zusätzlichen Geld können wir, und das ist ja das, was uns am meisten fehlt, hauptamtliches Personal einstellen. Und da geht auch ein Großteil der Mittel hin. Wir konnten Projektleiter, Trainer festamtlich quasi einstellen oder hauptamtlich einstellen. Und das ist ja das, was ja dennoch dazu führt, dass wir damit Strukturen aufbauen können, weil natürlich die Trainer tagsüber dann in den Schulen dort Flag Football quasi an die Kinder bringen können.
6: Es sind jetzt ja auch einige Events und andere Veranstaltungen geplant über das ganze Jahr. Was kommt denn da auf uns zu?
7: Ja, also wir haben ja im letzten Jahr schon sehr fleißig quasi erstmal versucht, unsere eigenen Strukturen aufzubauen. Flag Football, und das ist ja wahrscheinlich, weiß es ja auch jeder, in L.A. bei den Olympischen Spielen eine Disziplin. Von daher sind wir natürlich auch aufgerufen, ja, die Talente zu sichten, zu fördern und auch die Strukturen zu schaffen. Das heißt, unsere Auswahlmannschaften im Jugendbereich erstmal aufzubauen, dann die Kinder von dem Sport zu begeistern. Das fällt uns Gott sei Dank nicht so schwer. Also die Vereine haben einen großen Zulauf an jungen Kindern, Jugendlichen, die diesen Sport toll finden. Und da war der Sommer über mit vielen Turnieren, Camps, gerade in den Sommerferien. Erstmalig haben wir 2 Camps angeboten. Im Herbst gab es viele Veranstaltungen. Dann hat man ja auch mitbekommen, dass ja auch die NFL-Teams selbst nach Berlin gekommen sind und Camps organisiert haben. Das haben wir unterstützt, mitorganisiert. Dann das NFL-Schulprogramm. Da gab es auch ein Berlin-Finale, dann ein Gesamtfinale aus allen Schulen, was ja im Berliner Mommsen-Stadion ausgespielt wurde. Da waren wir komplett immer involviert gewesen, auch in der Organisation mit der NFL Germany zusammen. Und dann ja, war die Woche voll mit die Woche vor dem NFL-Spiel. Mit jedem Tag gab es viele, viele Veranstaltungen zum Thema Nachhaltigkeit, zum Thema Mädchen, Frauen im Sport. 2 Inklusionsturniere, einmal mit dem Behindertensportverband und einmal mit Special Olympics, was uns sehr gefreut hat. Und dann, das haben ja die Berliner auch gesehen und die Gäste, dass ja vor dem Brandenburger Tor ein kleines Footballfeld aufgebaut war. Und dort haben wir jeden Tag mit Interessierten, mit Kindern ja Flag Football ausprobiert. Und das ging dann nach dem NFL-Spiel gleich nahtlos weiter, dass wir dann auch im Verband endlich, das war auch ein Wunsch von mir seit Jahren, eine Winterliga installieren konnten. Das heißt, dass also die Kinder und Jugendlichen auch die Chance haben, in den Verein das ganze Jahr über Flag

0: März, Ende März uns mal die Zahlen angeschaut und sehen, dass in den letzten 2, 3 Jahren die Teams ja, sich fast verdoppeln, damit ja auch die Spieler und auch die Passzahlen. Das heißt, wir haben hier wirklich sehr ja, große Zuwachsraten. Und das ist dann quasi das Erfreuliche. Auf der anderen Seite sind wir ja ein American Football Verband, also sprich, wir haben ja die Tackle-Variante bei uns und auch die Flag Football-Variante. Und wir merken, dass im Tackle-Bereich wir immer noch quasi so dem Corona-Loch hinterher hinken, dass da quasi nach Corona viele Kinder, Jugendliche, ich denke mal insgesamt dem Sport irgendwie abhangekommen sind. Und da müssen wir auch noch ein bisschen nachlegen und gucken, dass wir da auch den Tackle-Football nicht vernachlässigen.
1: Man kann aber schon sagen, dass das NFL-Spiel im vergangenen November diese Flag-Football-Investition schon angeschoben hat, oder?
0: Ja, auf jeden Fall. Also ohne das Spiel und ohne die Unterstützung, die wir bekommen, wäre das niemals möglich gewesen.
1: Es gab ja auch so ein bisschen Kritik rund um die Investitionen, die der Senat gemacht hat in dieses Spiel und die NFL. Da hieß es, der Senat investiert 12,5 Millionen und anderswo vergammeln die Schulhallen. Was sagen Sie zu solcher Kritik?
0: Pauschal hört sich das natürlich so an. Hinter diesen Summen, wenn man sich das mal genauer anschaut, sieht man, dass halt einen Großteil davon, ich glaube, es sind über 5 Millionen, sind allein Investitionen in das Olympiastadion. Da ist ja auch die Olympiastadion GmbH sehr bestrebt, auch das Olympiastadion immer wieder auf dem neuesten Stand der Technik zu haben. Und das kommt natürlich auch anderen Sportarten dann zugute. Da wurden ja die Kabinentrakte ausgebaut, vergrößert. Der Rasen wurde auch nochmal, muss der verlängert werden. Aber auch Investitionen in Digitalisierung, das ist ja quasi der größte Batzen. Das heißt also, das Geld bleibt ja hier in der Stadt.
1: Sie hören das RBB 24 Inforadio vis-à-vis mit Fuad Medanovic, dem Präsidenten des American Football Verbands in Berlin und Brandenburg. Ein halbes Jahr nach dem Auftritt der NFL in Berlin, wie groß ist denn American Football aktuell in der Region? Was würden Sie da sagen?
0: Groß sind wir. Wir sind nicht mehr so der kleinste Verband, aber wir sind jetzt auch also traditioneller olympischer Sport wie Hockey oder andere Sportarten. Natürlich ist Fußball immer noch die Nummer eins, Handball, Basketball. Aber man merkt auch schon, dass quasi gerade oder insbesondere durch das Flag Football die Sportart für viele Jugendliche, vielleicht auch für Kinder, die beim Fußball vielleicht sogar weggeschickt werden, einfach bei uns eine Heimat finden. Und der Sport, und das ist ja das Gute, jeder, der mit Flag Football anfängt, egal ob er vorher Fußball, Hockey oder Basketball gespielt hat, fängt bei null an. Und dafür eignet sich der Sport hervorragend, und er eignet sich hervorragend auch, um quasi zusammenzuspielen. Also bis zur U15 spielen ja Jungs und Mädchen zusammen in einer Mixed-Variante. Das heißt, da sehen wir auch schon, und wir haben auch in Berlin auch schon eine Nationalspielerin, die wir seit einem Jahr auch in der Nationalmannschaft, auch die ist Europameisterin geworden. Also von daher ist es ein toller Sport, der vielen Jugendlichen eine Chance gibt, was zu erreichen. Und natürlich schwebt über allem Olympia. Und da ist das ein oder andere Talent, was sich denkt, gut, im Leichtathletik sind die Chancen nicht so groß, und wechselt rüber zum Flag Football und probiert denn hier sein Glück. Ja.
1: Wie beobachten Sie denn die ganz großen American Football Teams in der Region? Wir haben die Potsdam Royals dreimal im Stück deutscher Meister geworden. Berlin Rebels werden immer stärker. Die Berlin Adler setzen jetzt verstärkt auf den Berliner Nachwuchs.
0: Das freut uns sehr. Es gibt eine nette Geschichte dazu. Als wir damals 2019 hier ins Präsidium gewählt wurden und ich bei meiner ersten Mitgliederversammlung angetreten bin, habe ich gesagt, es wäre doch toll, wenn in den nächsten 5 Jahren aus Berlin-Brandenburg mal wieder ein deutscher Meister im Tackle-Football hervortreten könnte. Und da haben mich die Potsdamer doch dann sehr positiv überrascht mit dann doch 3 Titeln hintereinander. Also von daher haben wir das Ziel erfüllt. Die Rebels auch weiter ein Erfolgsmodell in der ersten Liga. Die Adler sind jetzt gerade sehr stark auch in der dritten Liga und versuchen den Aufstieg in die zweite Bundesliga. Also von daher passt. Und nicht zu vergessen, wir haben ja noch ein tolles Frauenteam mit den Cobra Ladies weiter in der ersten Bundesliga. Mal gucken, ob es diesmal reicht für ein Finale und eine Meisterschaft.
1: Und wie geht's mit der NFL weiter? Dieses Jahr wird ja nicht in Berlin gespielt, nächstes Jahr wieder. Laufen da schon irgendwelche Vorbereitungen?
0: Genau, dieses Jahr ist München wieder dran, da freuen wir uns genauso. Und wir sind weiter im engen Austausch mit der Senatsverwaltung. Und wie gesagt, der Sommer ist schon wieder voll mit Terminen, der Herbst. Wir planen noch in der NFL-Woche im November auch wieder hier tolle Veranstaltungen zu machen. Und ja, im nächsten Jahr freuen wir uns alle wieder

0: ein tolles NFL-Spiel im großen, tollen Berliner Olympiastadion und gucken, wo wir dann stehen.
1: Gibt es dann den nächsten Schub oder ist das dann schon Alltag?
0: Ja, das ist ja immer so die Befürchtung, dass sich das Thema ja auch irgendwann mal totläuft. Ich glaube nicht daran. Die NFL hat immer noch so eine Strahlkraft. Und ich denke mal, es hängt wieder ein bisschen davon ab, welche Teams immer nach Deutschland rüberkommen. Aber die NFL ist die NFL.
1: Was wünschen Sie sich für den Football in Berlin und Brandenburg?
0: Dass wir den Erfolgsweg, den positiven, den wir jetzt durch die Unterstützung haben, einfach so weiter fortführen können und schauen, dass mit Flag Football, dass es auch im nächsten Sommer gibt es ja die Entscheidung, ob Flag Football olympisch bleibt. Da hoffen wir natürlich alle drauf, dass wir auch in Brisbane mit dabei sein können. Und dann denke ich mal, hätten wir es geschafft.
1: Fuad Merdanovic, vielen Dank.
0: Danke.
2: RBB-Football-Experte Matthias Gindorf war das im Gespräch mit Fuad Merdanovic, Präsident des American Football Verbands Berlin und Brandenburg, ein halbes Jahr nach dem Gastspiel der großen NFL in Berlin.
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4: Mit Nikolaus Hillmann im Studio. Herzlich willkommen und lehnen Sie sich schon mal zurück und bereiten Sie sich vor auf das große Fußballereignis, das heute Abend in Berlin ansteht, ab 20 Uhr im Olympiastadion DFB-Pokalfinale. Da wird wieder sehr viel los sein.
5: Herzlich willkommen in Berlin, herzlich willkommen beim Sehnsuchtsort des deutschen Fußballs.
6: Es ist das Gänsehautspiel, das DFB-Pokal-Endspiel.
7: Der VfB Stuttgart gewinnt zum vierten Mal in seiner Vereinsgeschichte den DFB-Pokal.
8: Die Bayern heben ab!
9: Der Pokalsieger heißt Bayern München.
10: Der VfB Stuttgart gewinnt mit 8:7 gegen Eintracht Braunschweig.
11: Last Minute Knockout für tapfer kämpfende Wiesbadener. Glückwunsch FC Bayern München.
12: Der VfB Stuttgart zieht verdient ins DFB-Pokal-Achtelfinale ein.
13: Jetzt ist Schluss, das Spiel ist aus. Der FC Bayern hat es mal wieder geschafft.
14: Tor! Tor für den VfB Stuttgart.
15: Wir wollen einfach den Pokal gewinnen.
16: Oh, für die Bayern, Tor, Kopfball Harry Kane.
17: Und die Bayern stehen drin im DFB-Pokalfinale.
18: Zwei Mannschaften, die dieses Jahr in der Bundesliga sehr, sehr gut gespielt haben. Dementsprechend ist es ein würdiges Pokalfinale, was wir gewinnen wollen.
4: Der Weg der beiden Mannschaften ins Finale, FC Bayern München und VfB Stuttgart, das sind diejenigen, die heute Abend um den Pokal rangeln. Und da stellt sich ja die Frage, wenn man jetzt so durch die Stadt läuft und die ganzen Stuttgart- und Bayern-Fans sieht, wer hat eigentlich die bessere und engere Beziehung zum Finalort Berlin? Das haben wir unseren Reporter Jens-Jörg Rieck gefragt.
19: Also da gehen die Punkte ganz klar zum VfB oder wie man hier sagen würde, Alter, sind es viele Schwaben hier. Es gibt gerade in den angesagten Bezirken eine wirklich große schwäbische Community und da sind ja nicht nur die hippen Neuberliner aus dem Ländle, auch im Verein gibt's viele, viele Wurzeln. Sportvorstand Wohlgemuth, Ersatzkeeper Bredlow, Verteidiger Mittelstädt, allesamt gebürtige Berliner. Und dann ist da natürlich auch noch Sebastian Hoeneß. Der ist zwar in München geboren, aber hat viele Jahre für die zweite von Hertha gespielt. Und er hat hier in Berlin, damals bei Hertha Zehlendorf, auch seine ziemlich beeindruckende Trainerkarriere begonnen, die ihn, aber das ist jetzt schon wieder eine andere Geschichte, irgendwann, aber ziemlich sicher, auch mal Chefcoach bei den Bayern werden lässt.
4: Da, bis dahin dauert es, glaube ich, noch ein bisschen, würde ich jetzt einfach mal spekulieren. Aber heute Abend um 20 Uhr wird's ernst für Vincent Kompany, das ist der Bayern-Trainer, und Sebastian Hoeneß eben, das ist der Stuttgarter Coach. Da startet das Pokalfinale, zu hören hier natürlich im RBB 24 Inforadio komplett und live. Womit wir ein paar Etagen runtergehen vom großen Pokalfinale im Olympiastadion zu den Landespokalfinalspielen. Die gab es heute nämlich auch schon in Berlin und Brandenburg. Fangen wir mal mit dem Brandenburgischen an. Energie Cottbus, der frisch gebackene Zweitliga-Aufsteiger gegen den VfB Krischow. Eigentlich eine klare Sache, aber es kam dann doch alles ganz anders. Christian Riedel.
20: Im dritten Anlauf hat es der Oberligist aus Krischow endlich geschafft. Es stand zwar schon vorher fest, dass sowohl Energie Cottbus als auch der VfB Krischow in der ersten Runde des DFB-Pokals dabei sind, aber Krischow hat sich die Teilnahme nun auch redlich durch den Erfolg verdient. Beim Zweitliga-Aufsteiger Cottbus lief an diesem Tag nicht allzu viel zusammen und das lag vielleicht auch daran, dass zahlreiche Leistungsträger geschont wurden, darunter Kapitän Axel Borgmann, Moritz Hannemann oder auch die Ciaci-Brüder. Trainer Tobias Röder, der für Chefcoach Klaus-Dieter Wollitz an der Seitenlinie stand, sah schon nach 11 Minuten die Krischower Führung durch ein Eigentor von Rohrig. In der 60. Minute erhöhte Michalski auf 2:0 und auch nach dem Anschlusstreffer von Biancardi per Elfmeter lief bei Energie nicht viel zusammen. So war der Sieg des VfB Krischow verdient und die Cottbusser werden die Niederlage verschmerzen können.
4: Dann kommen wir zum Landespokal Berlin. Dort traten die Volkssportgemeinschaft Alt-Glienicke und der BFC Dynamo gegeneinander an im Berliner Mommsenstadion, also nicht weit weg vom Olympiastadion. Und auch hier war es ein kurioses und spannendes Spiel. Carsten Steinmetz.
8: Am Ende jubeln die Spieler der VSG Alt-Glienicke und stemmen den Landespokal in die Luft. Sie haben verdient mit 2:1 nach Verlängerung dieses Finale im sonnendurchfluteten Mommsenstadion gewonnen. Alt-Glienicke war über weite Strecken spielbestimmend, war aber vor dem Tor lange Zeit nicht effizient genug und geriet beim Stand von 1:1 gegen Ende der regulären Spielzeit in Unterzahl durch einen Platzverweis. Der BFC konnte aber auch in der Verlängerung mit der numerischen Überzahl nichts anfangen und Alt-Glienicke nutzte einen Konter. Mittelstürmer Jonas Niedfeld traf per Kopf. Es war das Siegtor in dieser Partie. Alt-Glienicke gewinnt zum ersten Mal nach 2020 damit wieder den Landespokal und startet in der kommenden Saison in der ersten Runde des DFB-Pokals.
4: Und nach diesem Spiel sprach unser Kollege Lars Becker mit eben jenem Siegtorschützen, mit Jonas Niedfeld.
21: Es hatten viele das Gefühl, irgendwann fällt ihnen das auf die Füße, diese vielen vergebenen Chancen. Auch Sie hatten einige. Wie froh, wie glücklich am Ende dann eben doch diesen Kopfball versenkt zu haben.
22: Ja, ich glaube, vor 5 bis 10 Jahren hätte mich das ein bisschen aus dem Konzept gebracht. Ja, die ein, zwei Chancen, die ich vergeben habe, zum Glück habe ich mittlerweile ein bisschen mehr Erfahrung und wusste, irgendwann was wird noch kommen und dann habe ich ihn zum Glück reingedrückt.
21: Sie haben viel erlebt im Fußball. Was bedeutet Ihnen hier dieser Landespokalerfolg?
22: Sehr viel. Also ich weiß, wie viel das vor allem den Verantwortlichen hier im Verein wert ist. Dieser Pokalerfolg in Berlin ist natürlich auch nochmal deutlich schwerer als zum Beispiel in Sachsen-Anhalt, wo ich jetzt die letzten Jahre unterwegs war. Von daher ist das schon eine Riesenleistung und da können wir extrem stolz sein und das heute ausgelassen feiern.
4: Lars Becker sprach nach dem Spiel auch mit Rufat Dadaschow. Das war derjenige, der sozusagen einen sehr kuriosen Elfmeter ausgeführt hat. Dabei hören Sie mal selbst.
21: Eingewechselt in der 50. Minute zu dem Foul-Elfmeter. Total sicherer Elfmeterschütze. Warum hat es heute, so eine simple Frage, warum hat es heute nicht funktioniert?
23: War einfach nicht gut geschossen von mir. Ja, ich muss ihn einfach reinmachen. Was soll ich dazu sagen? Also ist einfach bitter. Es tut mir einfach leid für die Fans, für den Verein, für die Mannschaft. Wenn du seit 2 Monaten weißt, dass du operiert werden musst und du jeden Tag kämpfst und dir Spritzen reinballerst und dann so eine Chance hast, hier das Spiel eigentlich zu entscheiden, dann ist es extrem bitter. Ja, jetzt gehe ich nach Hause, gehe dann irgendwann in den OP-Saal und muss einfach versuchen, den Kopf frei zu kriegen und dann geht's wieder von vorne los.
21: Für die OP erstmal alles Gute. War das eine spontane Entscheidung vom Trainerteam mit der Einwechslung zum Elfmeter?
23: Ja, was heißt spontan? Ich glaube, wir wollten ja eigentlich auch um die Zeit reinkommen. Also deswegen, ich glaube, das hat sich schon ergeben und ich bin ja auch der Schütze, deswegen also. Ja, war jetzt nicht die Schuld vom Trainer oder so. Das war geht auf meine Kappe und es tut mir einfach leid.
4: Was die Operation angeht, die wird am Sprunggelenk ausgeführt werden, wenn er dann ins Krankenhaus geht, Rufat Dadaschow vom BFC. Wir gehen mal hoch in die Bundesliga. Da passiert ja auch einiges unabhängig vom DFB-Pokal. Zum Beispiel Abgänge, Neuverpflichtungen und der SC Freiburg hat reagiert auf die Gerüchte, dass Torhüter Noah Atubolo den Verein verlassen wird und hat heute einen anderen Torhüter verpflichtet. Michael Spindler.
24: Der SC Freiburg hat für die kommende Saison Torhüter Mio Backhaus verpflichtet. Der 22-Jährige wechselt für kolportierte 15 Millionen Euro und mit einem Vertrag bis 2031 von Werder Bremen in den Breisgau. Der Deutsch-Japaner Mio Backhaus ist in Mönchengladbach geboren, hat seine ersten Spiele jedoch für die Jugend von Kawasaki Frontale in Japan absolviert. Mit 14 wechselte er in die Jugendabteilung von Alemannia Aachen und danach zu Werder Bremen. Der U21-Nationaltorhüter gilt als großes Talent und kam in Bremen auf 32 Bundesliga-Einsätze. Freiburg hat sich damit auch für einen Abgang seines aktuellen Stammtorhüters Noah Atubolo gewappnet, bei dem über Wechselabsichten spekuliert wird.
4: Eine Trennung gab es heute zu verkünden in der zweiten Liga. Arminia Bielefeld am letzten Spieltag gerettet durch ein 6:1 gegen Hertha BSC und Trainer Mitch Kniert trennen sich. Jan-Philipp Molitor.
0: Das kann man durchaus als Überraschung bezeichnen. Zweitligist Arminia Bielefeld und Trainer Mitch Kniert gaben am heutigen Samstag ihre Trennung bekannt. Nach einer turbulenten Saison mit der Rettung am letzten Spieltag ist also Schluss für den Coach. Die Entscheidung ist laut Vereinsangaben einvernehmlich. Sowohl Kniert als auch die Arminia betonten dabei die vertrauensvollen Gespräche, in denen beide eine nicht mehr deckungsgleiche Zukunftsplanung festgestellt haben. Kniert war 3 Jahre lang Trainer der Arminia, führte den Verein vom abstiegsbedrohten Drittligisten in seiner ersten Saison zum Zweitligaaufstieg und sensationell ins DFB-Pokalfinale in seiner zweiten Saison. Dementsprechend große Fußstapfen hinterlässt Kniert auf der Bielefelder Alm. Über seine Nachfolge gab der Verein noch nichts bekannt.
4: Zur Formel 1. An diesem Wochenende wird wieder gefahren nach der Pause des vergangenen Wochenendes in Kanada. Und heute gab es dann die Positionierungen für das Sprintrennen. Luise Bergmann.
1: Zum Auftakt des langen Rennwochenendes in Montreal lieferte Mercedes die nächste Machtdemonstration. Mit zahlreichen Updates im Gepäck stürmten die Silberpfeile zur Doppelpole für das Sprintrennen am Samstag. Dieses Mal hatte George Russell die Nase vorn. WM-Spitzenreiter Kimi Antonelli musste sich bei der Qualifikation hinter seinem Teamkollegen und Sprintsieger von China einreihen. Erste Verfolger der Mercedes sind mit Norris und Piastri die beiden McLaren, gefolgt von Hamilton und Leclerc im Ferrari. Red Bull-Pilot Max Verstappen wurde Siebter. Nico Hülkenberg im Audi verpasste die Top 10 knapp. Im Sprint, der um 18 Uhr deutscher Zeit beginnt, geht der Deutsche von Platz 11 ins Rennen.
4: Lena Bergmann berichtete. Jetzt geht's wieder zum Tennisturnier nach Hamburg. Ina Kast sitzt dort und hat uns zuletzt berichtet von einem sehr spannenden Finale.
2: Ja, das war auch wirklich extrem spannend, vor allem im ersten Satz. Und dieses Match ist mal wieder ein Paradebeispiel dafür, was diesen Sport auszeichnet, nämlich dass es zwischen den Ohren entschieden wird, im Kopf nämlich. Und ich führe das mal aus, warum ich das so sehe. Im ersten Satz, der hat 1 Stunde 13 Minuten gedauert, hat dann tatsächlich der Außenseiter aus Peru, Ignacio Buse, gewonnen im Tiebreak. Er hat seinen dritten Satzball da nutzen können. Und seit er diesen Satz gewonnen hat, läuft beim Peruaner nichts mehr zusammen. Im zweiten Satz liegt jetzt sein Gegner, Tommy Paul aus den USA, mit 4:0 vorne. Wir haben jetzt 1:43 mittlerweile auf der Uhr und ich bin mir sehr, sehr sicher, dass es in einen dritten entscheidenden Satz hier gehen wird. In diesem Endspiel am Hamburger Roten Baum. Ja, und dieser Ignacio Buse, der tut mir fast schon ein bisschen leid jetzt im zweiten Satz, denn ich denke, als er den ersten Satz gewonnen hatte, der hat das dann wirklich mal mit dem Nervenflattern zu tun bekommen. Er hat nachgedacht vermutlich, hat gewusst, okay, mir fehlt nur noch ein Satz, um hier den größten Erfolg bislang in meiner Karriere zu feiern. Er stand nicht mal ansatzweise bislang in einem Finale bei einem Turnier dieser Größenordnung. Es gibt ja 500 Weltranglistenpunkte und 400.000 Euro für den Turniersieger. Jetzt gibt's aber mal Applaus, denn Ignacio Buse hat im zweiten Satz jetzt sein erstes Spiel gemacht. Es steht nur noch 1:4 aus Sicht des Peruaners.
4: Vielen Dank an Ina Kast. Und kaum geht das eine Turnier wie in Hamburg zu Ende, beginnt schon das nächste große, nämlich die French Open morgen. Steffen Gahr mit der Vorschau.
3: Yannick Sinner weiß, dass er der Gejagte ist.
5: Yeah, everyone is trying, you know, to beat, but that's also the most normal thing.
3: Ganz normal war es zuletzt, dass Sinner als Sieger vom Platz gegangen ist. 29 Matches in Folge hat die Nummer 1 der Welt gewonnen. Der Südtiroler, ein glücklicher Mann in der Pole Position.
5: I'm lucky to be in this position, you know. I think it's always better to be in a position where you win.
3: In Paris hat Sinner zwar schon Matches gewonnen, aber nie das Turnier. Carlos Alcaraz, der Titelverteidiger, fehlt verletzt. Die anderen Konkurrenten zuletzt nicht überragend. Sinner dagegen siegte nach Belieben. Auch Novak Djokovic, der Mann mit den 24 Grand Slam Titeln, ist schwer beeindruckt.
25: Yeah, he's in maybe the form of his life and, you know, without.
3: Er ist wohl in der Form seines Lebens. Ohne Carlos sind auch seine Chancen gestiegen. Es ist beeindruckend, wie Yannick auf allen Belägen spielt, auch auf Sand. Also wir sind alle hier, um ihn zu besiegen. Wir wollen verhindern, dass er noch mehr Titel holt. Die Frage ist nur, wie soll man Sinner schlagen?
25: Ja, besser spielen. Das würde sehr hilfreich sein.
3: Alexander Zverev hat in den letzten Monaten die volle Sinner-Breitseite abbekommen. 9-mal in Folge verloren. In Paris könnten sie frühestens im Finale aufeinandertreffen. Bis dahin wird es ein langer und heißer Weg.
25: Ja, ich freue mich immer auf Hitze. Das, glaube ich, ist kein Geheimnis.
3: Sinner dagegen mag die Hitze nicht. Matches in die Länge ziehen könnte ein Ansatz sein gegen Sinner, aber wenn es mal so einfach wäre. Der Südtiroler jedenfalls ist sich sicher, dass ihm die Aufregung Kraft geben wird.
5: The excitement helps you then, you know, to find a bit more energy during the tournament.
3: Wer stoppt Sinner? Das ist die Frage bei den Männern. Bei den Frauen heißt es, wer von all den Favoritinnen darf am Ende jubeln? Die Titelverteidigerin Coco Gauff, die viermalige Paris-Siegerin Iga Świątek oder doch Rybakina, Svitolina oder Sabalenka, die Nummer 1 der Welt?
6: I think all of us are here just for one reason, you know?
3: Um den Pokal zu holen. In 2 Wochen gibt es Klarheit. 2 Wochen, in denen Jannik Sinner der Gejagte sein wird.
4: Morgen geht es also los mit den French Open in Paris. Das werden sicherlich wieder interessante 2 Wochen werden. Zumal es ja auch immer noch die großen Streitereien gibt zwischen den Spielerinnen und Spielern und den Veranstaltern, weil die Spieler der Meinung sind, sie bekommen zu wenig Beteiligung, was die Kohle angeht bei den Einnahmen. Sport gibt's wieder in gut 45 Minuten bis dahin.
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9: Um 16.30 Uhr mit Christian Findt. Guten Tag. Frankreich verhängt ein Einreiseverbot gegen den rechtsextremen israelischen Sicherheitsminister Ben-Gvir. Das teilte der französische Außenminister Barrot auf der Plattform X mit. Er begründete den Schritt mit dessen Vorgehen gegen Aktivisten, die sich an einer Hilfslotte für den Gazastreifen beteiligt hatten. Zugleich forderte Barrot Sanktionen auf EU-Ebene. Ben-Gvir hatte pro-palästinensischen Aktivisten erniedrigend behandelt und verhöhnt. Das hatte international für Empörung gesorgt. Die gesetzlichen Krankenkassen warnen, dass in der Pflege ein Milliardenloch entstehen könnte. Laut Spitzenverband beläuft sich das Defizit in diesem Jahr inklusive Schulden beim Bund auf 4,2 Milliarden Euro. Zwar verzeichnet die Pflegeversicherung einen Einnahmeplus von knapp 8%, die Ausgaben wachsen jedoch schneller. Verbandschef Blatt sagte dem Spiegel, ohne politisches Gegensteuern drohten die Probleme im kommenden Jahr unbeherrschbar zu werden. Geflügelhalter im Kreis Dahme-Spreewald können ihre Tiere seit heute wieder ins Freie lassen. Der Landkreis hat die Stallpflicht aufgehoben. Sie galt dort wegen der Newcastle-Ausbrüche fast 3 Monate lang. Geflügelschauen sind im gesamten Landkreis weiterhin verboten. Der Kreis war besonders stark von der Tierseuche betroffen. In Berlin-Kreuzberg ist gestern Abend ein Mann angeschossen und schwer verletzt worden. Das Opfer ist laut Polizei ein 25-Jähriger. Zuvor soll es zwischen ihm und einem weiteren Mann zum Streit gekommen sein. Katharina Trümper, RBB 24.
10: Das Opfer kam schwer verletzt ins Krankenhaus. Lebensgefahr bestehe nicht, so der Polizeisprecher. Inzwischen hat die Sondereinheit Ferrum die Ermittlungen übernommen. Sie soll gegen Schusswaffengewalt und organisierte Kriminalität vorgehen. In Berlin fallen seit einiger Zeit fast täglich Schüsse. Erst vorgestern haben Täter ebenfalls in Kreuzberg mehrfach auf ein fahrendes Auto geschossen. Auch in diesem Fall sind die Tatverdächtigen noch nicht ermittelt.
9: Die VSG Altglienicke hat den Berliner Fußball-Landespokal gewonnen. Der Club aus Treptow-Köpenick setzte sich gegen Titelverteidiger BFC Dynamo mit 2:1 durch. In Brandenburg hat der VfB Krischow erstmals das Finale des Landespokals für sich entschieden. Der Fünftligist aus der Lausitz besiegte Energie Cottbus mit 2:1. Soweit die Nachrichten. 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Das Wetter. Bis zum Abend neben ein paar Quellwolken weiterhin viel Sonne und überall trocken bei 26 bis 30 Grad. Zurzeit in Berlin-Kreuzberg 28 Grad, 25 Grad in Grünow. Morgen, Pfingstsonntag, kompakte Quellwolken und nur vereinzelt Schauer bei 23 bis 30 Grad. Am Pfingstmontag dann durchweg sonnig bei 25 bis 29 Grad und am Dienstag nach sonnigem Beginn von Nordwesten einige Quellwolken, weitgehend aber trocken bei 24 bis 29 Grad. Es ist 16.33 Uhr.
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11: Wer hat, dem wird gegeben. Das biblische Zitat aus dem Matthäus-Evangelium scheint wenig an seiner wirtschaftlichen Aktualität verloren zu haben. Der sogenannte Matthäus-Effekt beschreibt, dass Reiche immer reicher werden, wirtschaftlich Privilegierte ihre Lebenschancen besser nutzen können. Das ist unser erstes Thema. Ich bin Johannes Frevel. Wie weit wird Deutschland noch von einer Leistungsgesellschaft geprägt? Wie sehr hinter den Kulissen längst von einer Erbengesellschaft? RBB24-Reporterin Ida Leinfelder mit einer Reportage zur Vermögensungleichheit.
12: Wir gehen da rüber, ne? Auf die schöne, neue gemachte Stelle.
13: Eine Berliner Seitenstraße. Es ist grün. Es gibt einen kleinen Kanal, Kinder spielen auf einem verkehrsberuhigten Abschnitt. Ein Kiez im Nordwesten der Stadt.
12: Als ich noch joggen ging, bin ich hier öfters mal lang gejoggt.
13: Die selbstständige Ende 50-Jährige, die sich Charlotte Müller nennt, kennt den Kiez gut. Sie verwaltet hier Häuser und sie besitzt hier Wohnungen.
12: Ich besitze 2,5 da. Ich teile mir die Wohnungen mit einer Freundin, eine gehört mir allein und eine mit meinem Mann.
13: 2,5 Wohnungen in Berlin als Altersvorsorge. Das ist kein übermäßiger Reichtum, Charlotte Müller bezeichnet sich aber als vermögend. Erworben hat sie die Wohnungen nicht durch Erbschaft, sondern durch Zufall und gutes Timing. Die erste Wohnung hat sie im Jahr 2004 gekauft, für vergleichsweise richtig wenig Geld.
12: Also die hat unter 30.000 Euro gekostet, knapp 70 Quadratmeter. War zu einer Zeit, als man Immobilien in Berlin schlecht vermieten konnte. Also da musste man sie anbieten, wie man so schön sagt, wie Sauerbier.
13: Das klingt wie eine andere Welt. Ist es auch. Heute ist dieselbe Wohnung etwa das 10-fache wert.
12: Glück gehabt, würde ich sagen. Also damals habe ich gar nicht gedacht, mir eine Wohnung zu kaufen. Wenn ich das nicht zufällig so erfahren hätte, dann hätte ich vielleicht heute gar keine Wohnungen.
13: Glück, Zufall, Timing. Drei Worte, die viel erklären über Vermögen in Deutschland und über die Frage, warum manche es haben und andere nicht. Es ist Ausdruck eines Systems. Deutschland ist eines der reichsten Länder der Welt und eines der ungleichsten, wenn es um die Verteilung von Vermögen geht. Die Politikwissenschaftlerin Martina Linatas forscht zu genau diesen Mustern. Sie hat kürzlich mit dem RBB über die strukturellen Ursachen dieser Schieflage gesprochen.
14: Wenn man die Menschen auf der Straße fragen würde, ich glaube, die allerwenigsten ungefähr auch nur eine Vorstellung davon haben, wie ungleich eigentlich Deutschland ist. Also wir zählen zu einer der ungleichsten Demokratien in der ganzen Welt. Zwei Familien haben mehr Vermögen als 42 Millionen Menschen in Deutschland. Deutschland ist so ungleich wie Mexiko. Das ist schon echt richtig krass. Und dass das dann auch wirklich ein großes Problem darstellt für unsere Demokratie, für das Klima, das ist das, was uns der wissenschaftliche Stand aufzeigt. Und wo ich auch sage, wir sollten es wirklich hinbekommen, viel, viel mehr über genau dieses Problem Arm und Überreich zu sprechen. Stattdessen haben wir jetzt aber gerade gesellschaftlich eher Debatten, wo wir immer nur nach unten blicken und gar nicht zu den reichsten Menschen hoch.
13: Mehr als die Hälfte des privaten Vermögens wurde durch Erbschaften und Schenkungen angehäuft. Doch davon profitieren nicht alle gleich. Die reichsten 10% besitzen nach dem aktuellen Armuts- und Reichtumsbericht der Bundesregierung über die Hälfte des gesamten Nettovermögens. Also des Vermögens, das bleibt, wenn man Kredite, Hypotheken und Steuern abzieht. Die ärmere Hälfte der Bevölkerung besitzt zusammen nur 3%. Deutschland wandelt sich damit zunehmend von einer Leistungs- zu einer Erbengesellschaft.
14: Es geht darum, dass Deutschland ein Höchststeuerland für Einkommen ist, also für Menschen, die ganz normal einer Arbeit nachgeben, um ihre Einkommen zu erzielen, aber ein Niedrigststeuerland, wenn es um Vermögende und vor allem, wenn es um Erbschaften und Schenkungen geht.
13: Es gibt eine zweite Bruchlinie in der deutschen Vermögenslandschaft, die zwischen Ost und West. Mehr als 35 Jahre nach der Wiedervereinigung ist das Gefälle nach wie vor dramatisch. Ostdeutsche Haushalte besitzen im Durchschnitt ein Nettovermögen von rund 150.000 Euro. Im Westen sind es knapp 360.000 Euro, also mehr als doppelt so viel. Im Osten besitzen weniger als 40% der Menschen Immobilien. Im Westen sind es rund 50% Immobilienbesitzer. Wenn man sich die Vermögensverteilung genauer anschaut, spielt Ost-West also eine wesentliche Rolle. Im April gab es eine ARD-Meinungsumfrage zum Thema Gerechtigkeit und Wohlstand in Deutschland. Das Ergebnis ist ziemlich eindeutig. 81% der Deutschen finden es ungerecht, wie der Wohlstand im Land verteilt ist. Nur 15% halten die Verteilung für gerecht. Und in der Region Berlin-Brandenburg gehen die Meinungen noch mal stärker auseinander. Hier finden 9 von 10 Menschen die Wohlstandsverteilung ungerecht. In Berlin-Mitte ist das Stimmungsbild einheitlich.
15: Ja, die Vermögensverteilung in Deutschland durch Erbschaften ist eher ungerecht.
16: Also ich bin der Meinung, dass das Vermögen immer mehr in Richtung Schere geht. Das heißt also, dass wir die absolute reiche Klasse haben, die zwar prozentual nur bei 2-5% ist, aber die Mittelschicht immer weniger wird.
17: Ich finde, man sieht es einfach auch so
8: an der aktuellen Politik, zum Beispiel Bundeskanzler Friedrich Merz, wie da einfach, Prioritäten gelegt werden bei zum Beispiel einfach vermögensschwächeren Menschen, dass da immer weiter gekürzt wird.
13: Und wie sind die Meinungen zu einer höheren Besteuerung sehr hoher Erbschaften?
17: Ja, also eine höhere Erbschaftssteuer ist auf jeden Fall ein sinnvolles Instrument, um dieses Versprechen der Leistungsgesellschaft auch einzuhalten, weil das gerade überhaupt nicht gegeben ist. Sehr hohe Vermögen werden von Generation zu Generation weitervererbt. Und dass es eben nicht hart erarbeitet, wie das oft dargestellt wird,
8: finde ich, sollte eigentlich keine große Frage mehr sein. Wenn man den Leuten, die wenig hat, viel wegnimmt und die Leuten, die viel haben, wenig wegnimmt, rechnet sich nicht so.
18: Also ich denke mir, wer mehrere Millionen erbt, der kann davon auch ein bisschen was an die Gemeinschaft abgeben.
19: Machen. Kann's einfach machen.
13: Mehr als 400 Milliarden Euro werden in Deutschland pro Jahr vererbt oder verschenkt. Das schätzt das Deutsche Institut für Wirtschaftsforschung. Zum Vergleich: Der Bundeshaushalt dieses Jahr umfasst rund 520 Milliarden Euro. Es wird also fast so viel privat übertragen, wie der Staat an Geld ausgibt. So richtig bekommen die allermeisten das aber nicht mit.
20: Und das, glaube ich, was auch am Erben so besonders ist, dieser Prozess ist halt total still. Also im Privaten redet man darüber sehr ungerne, sondern am meisten kaufen sich dann irgendwelche Wohnungen oder machen irgendwas damit.
13: Yannick Hahn engagiert sich bei Tax Me Now, ein Verein, der sich für eine gerechtere Besteuerung von Erbschaften und Vermögen einsetzt. Hahn ist selbst Erbe und hat darüber auch ein Buch geschrieben.
20: Also ich muss zugeben, dass ich mich vorher mit Ungleichheit, Steuern, Erben gar nicht auseinandergesetzt habe, was vielleicht ein Problem von mir ist, aber ich glaube auch einer allgemeinen Bevölkerung so eine Tendenz ist. Und dann wirklich durch das eigene Erben, wenn man auf einmal ein Vermögen bekommt, was ich mir auch nicht hätte erarbeiten können, auf einmal so vor einem Haufen Geld steht und irgendwie damit umgehen muss.
13: Er hat zwei Wohnungen geerbt. Eine in Luxemburg, eine in Berlin. Und damit auch das Privileg, selbst keine Miete mehr zahlen zu müssen. Durch Mieteinnahmen ein regelmäßiges Einkommen, das gibt ihm die Freiheit, weniger zu arbeiten.
20: Ich arbeite zum Beispiel nicht mehr Vollzeit, sondern nur noch 32 Stunden und kann jetzt als Beispiel die anderen Stunden in politische, ehrenamtliche Arbeit investieren, was schon mal ein riesiges Privileg einfach ist. Und man muss ja sagen, so ein Erbe kommt meistens ja nochmal auf eine Lebenssituation, die eh schon komfortabel war. Das, was ich auch nochmal mit dem Buch sehr stark gelernt habe, indem ich also Leute interviewt habe, die sehr viel geerbt haben oder die in Armut aufgewachsen sind. Was in allen Gesprächen sich durchgezogen hat, war dieses Selbstbewusstsein der Menschen, die mit Geld aufgewachsen sind. Dieses, es wird schon immer alles gut gehen, es funktioniert immer alles und die Gesellschaft ist doch eigentlich halbwegs in Ordnung. Und das kommt ja mit einem Erbe meistens auch noch dazu.
13: Der Armuts- und Reichtumsbericht der Bundesregierung hält fest: Die obersten 10% der Erben erhalten fast die Hälfte aller Erbschaften und Schenkungen. Die weniger wohlhabendere Hälfte erhält zusammen 7%. Doch wer am meisten erbt, zahlt in Deutschland am wenigsten Erbschaftssteuer. Wer sehr hohe Unternehmensvermögen erbt, kann die Steuer auf Antrag erlassen bekommen, wenn er oder sie dem Finanzamt nachweist, kein Geld zur Zahlung zu haben.
20: Das ist die Verschuldungsbedarfsprüfung, ein sehr schönes bürokratisches deutsches Wort, aber das können nur Menschen, die über 26 Millionen Euro erben, in Anspruch nehmen und können eigentlich zum Steueramt gehen und sagen, ich bin bedürftig und ich kann die Steuer nicht zahlen und kriegen Nachlass, obwohl sie gerade über 26 Millionen Euro geerbt haben und können sich künstlich bedürftig rechnen.
13: Erbschaften dieser Art wurden 2023 aufgrund von Bedürftigkeit mit nur rund 0,1% besteuert. Mittlere und kleinere Erbschaften mit 9%. Das ergab eine Sonderauswertung der Friedrich-Ebert-Stiftung. Dadurch verzichten die Länder jährlich auf Steuereinnahmen in Millionen- bis Milliardenhöhe zugunsten von Unternehmenserben. Und von den 60 Steuererlassfällen zwischen 2021 und 2023 entfiel kein einziger auf Ostdeutschland. Ausschließlich Menschen im alten Bundesgebiet profitieren also von der Verschonungsregel. So die Auswertung. Zurück im Westberliner Kiez. Charlotte Müllers Vermögen ist in Immobilien gebunden. Als Selbstständige sichert sie sich so ihre Altersvorsorge. Die Wohnungen vermietet sie und darin, sagt sie, liegt auch eine besondere Verantwortung.
22: Naja, Wohnen ist für mich ein Grundrecht, so wie Essen und Trinken, Wasser und Brot. Und wenn man 20 Euro pro Quadratmeter Miete zahlen muss, ist das nicht mehr das, was ein Grundrecht bedient. Also ich finde, mit den Wohnungen habe ich auch eine soziale Verantwortung. Ich möchte die gesetzeskonform vermieten. Ich möchte nicht 20 Euro den Quadratmeter nehmen, weil ich meine, dass der Markt das hergibt.
13: Der Armuts- und Reichtumsbericht macht eine deutliche Schlussfolgerung. Extreme Vermögensungleichheit mündet in ungleiche politische Teilhabe. Das gefährdet Demokratie und gesellschaftlichen Zusammenhalt. Das schwindende Vertrauen in demokratische Institutionen sei eine Konsequenz, die man schon heute messen kann, so der Bericht.
20: Politische Arbeit zum Beispiel musst du ja einfach Zeit haben. So, wenn, keine Ahnung, alleinerziehend und im Krankenhaus arbeitet, glaube ich, bleibt einfach keine Zeit mehr, sich politisch für irgendwas zu engagieren, was auch total verständlich ist, sondern das kostet Zeit. Das kostet Zeit, die viele einfach nicht haben. Und das ist halt auch schon, finde ich, am Ende demokratisches Problem, dass wiederum sich nur Leute politisch engagieren können, die halt diese Privilegien oft mitbringen, sowohl in Parteien als auch in NGOs, als auch in Bürgerinitiativen oder wo auch immer, braucht man einfach Zeit.
13: Sagt Erbe Yannick Hahn, der sich im Verein Taxminau für eine gerechtere Erbschafts- und Schenkungssteuer engagiert. Ungleichheitsforscherin Martina Lenatas macht auf noch einen Punkt aufmerksam.
14: Internationale Organisationen rügen die Bundesregierung, rügen Deutschland dafür, dass wir wirklich ein Höchststeuerland für Menschen sind, die arbeiten, die einfach sich überhaupt nicht mehr den Alltag wirklich leisten können. Die Armut wird immer größer, aber Menschen, die einfach nur superreich, überreich tatsächlich sind, die werden immer reicher auch quasi automatisch und werden überhaupt nicht wirklich auch steuerlich zur Verantwortung gezogen.
13: Warum also nicht einfach das Gesetz ändern? Die politische Debatte ist in Bewegung, wenn auch langsam. Das Bundesverfassungsgericht wird voraussichtlich in diesem oder im nächsten Jahr ein weiteres Urteil fällen. Das vorige hatte vor 10 Jahren zur Reform geführt, aber auch neue Schlupflöcher geschaffen.
14: Und da ist die Erbschaftssteuer gerade einfach löchriger als ein Schweizer Käse. Also es zahlen sowieso sehr wenig Menschen überhaupt Erbschaftssteuer, weil es sehr hohe Freibeträge in Deutschland gibt. Aber ich sag mal, die Armen, Reichen, die dann auch wirklich größere Beträge erhalten, die zahlen dann auch eine Erbschaftssteuer. Die Überreichen wiederum, wo wir von Menschen sprechen, die hunderte Millionen und Milliarden von Euro haben, die zahlen sie fast gar nicht bis gar nicht.
13: Die beiden Lobbyorganisationen, die Familienunternehmer und Stiftung Familienunternehmen, stemmen sich gegen eine Reform. Höhere Erbschaftssteuern gefährdeten Familienunternehmen und damit Arbeitsplätze, so ihr Argument. Wer beim Generationenwechsel unter Steuerdruck gerate, müsse womöglich verkaufen. Die Folge wären Jobverluste, geschwächte Innovationskraft und ausgedünnte regionale Strukturen. Ihr Kernargument? Nur wer Kapital erhält, kann investieren und Wachstum finanzieren. Der Bundesverband Mittelständische Wirtschaft ist wiederum für eine Erbschaftssteuerreform. Die aktuellen Regeln bevorteilten Großerben auf Kosten des Mittelstands. Ihr Vorschlag? 5 Millionen Euro Freibetrag für Betriebsvermögen, die Steuer in Raten abzahlen, bis zu 20 Jahre lang. So blieben Betriebe erhalten, ohne dass Erben sie verkaufen müssen. Auch Yannick Hahn von Taxminau hat Vorstellungen zu einer Erbschaftssteuerreform.
20: Also wir brauchen eine Erbschaftssteuer, die progressiv endlich ist. Also wo wirklich gerade die ganz hohen Erbschaften besteuert werden. Die werden heute in der Regel mit 0 oder 1% besteuert. So, und da ist wirklich die Gerechtigkeitslücke und da ist auch politisch die große Lücke. Dann diese ganzen Ausnahmen, die wir bei der Erbschaftssteuer haben, die einfach alle abzuschaffen. Und wir sind ja auch für die Wiedereinführung einer Vermögenssteuer. Wir sind heute eigentlich komplett davon weggekommen. Immer mit dem Impetus, wenn es den Überreichen gut geht, geht es der Gesellschaft gut. Und ich glaube, jetzt nach 30 Jahren von diesem Experiment kann man sagen, dass es nicht ganz so gestimmt hat. Am Ende ist wichtig, dass wir endlich wieder vermögensbezogene Steuern einführen.
13: Die Berliner Vermieterin Charlotte Müller sieht das ähnlich, auch wenn sie selbst davon nicht profitieren würde.
22: Ich würde schon auch gucken, dass ich Steuern sparen kann, aber ich möchte, dass bestimmte Dinge in unserem Land funktionieren und auch gut funktionieren. Und wie soll das denn finanziert werden, wenn nicht aus Steuern? Naja, wer viel Steuern zahlt, der verdient auch viel und dann ist es auch in Ordnung.
13: Und was plant sie mit ihrem eigenen Vermögen?
22: Das werde ich vererben an meine Tochter und den Enkel.
13: Das System läuft also weiter wie gewohnt. Vermögen wandert von Generation zu Generation. Das ist an sich nicht falsch, aber Ökonominnen und Politikwissenschaftler stellen heute demokratiegefährdende Ungleichheiten fest. Die größten Erbschaften werden am wenigsten besteuert und die Ungleichheit wächst weiter.
11: Ida Leinfelder war das. Erwachsene nehmen über Online-Apps Kontakt zu Kindern und Jugendlichen auf, um deren Vertrauen zu gewinnen, oft mit sexueller Absicht. Bereits ein Viertel der 8- bis 17-Jährigen habe Erfahrung mit dem sogenannten Cyber-Grooming gemacht, heißt es in einer Studie der Landesanstalt für Medien Nordrhein-Westfalen. Einige Minderjährige wurden bei anschließend realen Treffen Opfer von Straftaten. Wie Täter beim Cyber-Grooming vorgehen und wie Kinder davor geschützt werden können, hat sich unsere Reporterin Oda Tischewski erklären lassen.
0: Wer von euch hat denn schon mal, ob am eigenen Handy oder zu Hause am Tablet, eine Nachricht in irgend so einer App bekommen von einer Person, die ihr noch gar nicht kanntet vorher?
1: Miriam Wecke, groß, schlank, lange dunkelblonde Haare, wartet nach ihrer Frage ein paar Sekunden, dann gehen zögerlich zwei Hände hoch. Nur zwei, weil die Kreuzberger Kinder, mit denen die Psychologin an diesem Vormittag zum Thema Cybergrooming arbeitet, erst in die dritte Klasse gehen und nur ein Teil von ihnen schon ein eigenes Smartphone hat. Mit ihren beiden Lehrerinnen besuchen sie Click Clever, eine interaktive Ausstellung im Märkischen Viertel. Ausrichter, die Senatsinnenverwaltung und der Verein Innocence in Danger, der Arbeitgeber von Miriam Wecke.
0: Ihr beiden, wenn ihr möchtet, könnt ihr das mal erzählen. Auf welcher App war das? Wie hat sich das angefühlt vielleicht? Magst du mal erzählen?
2: Ja, also ich habe ein eigenes Handy, da habe ich so einen Nachrichten.
1: Konkrete Erfahrungen mit Cybergrooming haben diese Kinder glücklicherweise noch nicht. Die Nachrichten, die sie bislang erhalten haben, waren vage und unverständlich. Aber wo genau beginnt Cybergrooming? Emily Becker vom LKA Berlin definiert.
21: Ein Kind im Internet nach dem Wetter zu fragen, ist nicht strafbar. Aber wenn es dann in eine sehr persönliche und in dieses Anbahnungsverhalten reingeht, erst recht, wenn es in eine sexualisierte Richtung geht, dann sind wir sofort im Cybergrooming drin. Also dazu muss es nicht zum Übersenden von Bildern oder zum persönlichen Treffen gekommen sein. Alleine die Frage, schickst du mir mal ein nettes Bild, wo du nichts anhast, ist schon die vollendete Tat.
1: Die Kriminalhauptkommissarin leitet eine von zwei Abteilungen beim Berliner Landeskriminalamt, die sich mit Kinder- und Jugendpornografie und damit auch mit Cybergrooming beschäftigen. 28 Mitarbeitende sind in Berlin allein mit solchen Ermittlungen betraut. Denn es endet nicht immer beim Schreiben. Das musste auch Jennys Tochter Caro erfahren. Sie war 15, als eine unerwartete Nachricht auf ihrem Handy aufploppte. Um die Identität von Mutter und Tochter zu schützen, sind ihre Namen in diesem Beitrag geändert. Jennys Stimme verfremdet.
23: Meine Tochter wurde angeschrieben über Snapchat. Das Profil und der Name. Also sie ist davon ausgegangen, dass es ein 15-Jähriger ist. Und sie ist auch davon ausgegangen, dass es bei Snapchat so ist, dass einem Bekannte vorgeschlagen werden aus ihrem Freundeskreis. Deswegen fühlte sie sich relativ sicher und ist auf diesen Chat eingegangen.
1: Doch die vermeintliche Sicherheit trügt.
23: Diese Person hat ihr dann auch ein Treffen vorgeschlagen. Und als sie bei dem Treffen ankam, stellte sie fest, dass es eben kein 15-Jähriger ist, sondern ein erwachsener Mann. Die haben dann Telefonnummern ausgetauscht, um auf WhatsApp weiterzuschreiben. Und von da ab begann eine ganz, ganz schlimme Manipulation. Er hat sie unter Druck gesetzt, sie unbedingt nochmal zu treffen. Und beim nächsten Treffen erzählte er, dass er noch kurz was aus dem Hotelzimmer holen muss. Und da kam es dann zu einer Vergewaltigung.
1: Nach der Tat fährt Caro nach Hause, allein mit der U-Bahn. Ihre Mutter sagt sie zunächst nichts und das hat Gründe.
23: Danach hat der Mann ihr gesagt, dass er die Tat gefilmt hat und dass er das im Internet verbreiten wird, wenn sie ihn nicht nochmal trifft. Sie hat dann große Angst gehabt, dass das veröffentlicht wird und dann hat sie ihn in der Öffentlichkeit getroffen. Und hat das Video löschen dürfen. Und dann hat er erst ganz freundschaftlich getan, um sie dann beim nächsten Gelegenheit in einen Busch zu schubsen und sie wieder zu vergewaltigen.
1: Erst nach der zweiten Tat offenbart sich Caro ihrer Mutter. Die geht sofort mit ihr zur Polizei. Es folgen Wochen der Angst, in denen der Mann aus dem Internet immer wieder anruft, schreibt, vor dem Haus steht, sogar an der Tür klingelt. Mittlerweile sitzt er in Untersuchungshaft. Um schon Kinder vor solchen Taten zu warnen, ihnen die Gefahren klarzumachen, setzt die Ausstellung Click Clever deutlich früher an.
0: Hört mal genau hin und überlegt mal, was kann das für eine Situation sein?
2: Kitzeln.
0: Und viele lachen. Okay. Gibt's auch eine Situation vielleicht, in der Lachen nicht so cool sein kann?
2: Ja, wenn unangenehme Sachen.
0: Ja, wenn man ausgelacht wird vielleicht, ne?
1: Jetzt geht es um Gefühle und darum, dass man ihnen trauen sollte. Gibt es auch falsche Gefühle? Emily Becker vom LKA glaubt, eigentlich kaum.
21: Kinder haben diese Instinkte auch noch ganz ausgeprägt und einfach so dieses wirklich auf das Bauchgefühl hören, ist das jetzt irgendwie komisch? Und da muss noch nicht mal irgendwie wirklich was deutlich dastehen, was komisch ist, sondern es fühlt sich nicht gut an. Und dann eben zu sagen, und wenn sowas passiert, dann komm zu mir und dann gucken wir uns das zusammen an.
1: Dem Bauchgefühl trauen und Grenzen setzen. Darum dreht sich alles an der nächsten Station der Click-Clever-Ausstellung. Auf einem großen Handybildschirm aus Pappe sind Nachrichten zu lesen. Sind die noch okay? Wenn nicht, darf gebuzzert werden.
3: Ich schicke dir ein Bild und du schickst mir eins zurück, okay?
4: Ich habe einmal Pepe, du hast dreimal gemacht.
3: War jetzt sehr stark, eure Reaktion. Warum, was ist da?
4: Ja, genau. Man denkt halt dann, dass er das geheim hält. Das heißt, wir warten, aber wenn man ihn dann zum Beispiel ein Bild sieht in der Badehose und er das dann postet, dann kann ich halt nicht vertrauen, dann ist zu spät.
1: Was aber, wenn das Bauchgefühl angeschlagen hat und trotzdem etwas passiert? Jenny ist überzeugt, Caro war gut informiert. Trotzdem hat sie sich der Manipulation nicht entziehen können.
23: Meiner Tochter war sofort klar, was da passiert ist. Ihr war auch sofort klar, dass das Cybergrooming war. Und das hat aber so eine große Scham bei ihr ausgelöst, dass ihr das passiert ist.
1: Geschenke, Komplimente, Aufmerksamkeit oder eine mitleiderregende Lebensgeschichte. Die Täter beim Cybergrooming entwickeln schnell ein Gefühl dafür, was bei ihren Opfern zieht, damit der Kontakt nicht abreißt. Selbst die gründlichste Aufklärung kann dabei regelrecht aussetzen, erklärt Miriam Wecke. Sie arbeitet bei Innocence in Danger nicht nur in der Prävention, sondern berät auch Betroffene nach einem Übergriff.
5: Wenn wir in bestimmten Anspannungszuständen sind, also ich habe große Angst, dann entkoppelt das auch den sogenannten präfrontalen Kortex. Das ist der Teil unseres Gehirns, der uns logisch denken lässt, der aber auch Erinnerungen abspeichert und mit meinem aktuellen Handeln verknüpft. Das heißt, da kann ich noch so gut aufgeklärt worden sein, wenn ich schon in einem massiven Angstzustand versetzt wurde, heißt das, dass ich vielleicht auf mein ganzes Wissen auch nicht mehr so gut zugreifen kann.
1: Eltern reagierten oft überfordert, wenn sich ihre Kinder nach einem Cybergrooming-Vorfall an sie wenden, so Emily Becker vom LKA. Als erste Reaktion werde dann das Handy eingezogen. Doch damit bestrafen sie das Opfer einer perfiden, manipulativen Täuschung, nicht den Täter. Und verkennen, dass ihr Sohn oder ihre Tochter eine echte Beziehung aufgebaut hat zu einem unechten Gegenüber.
21: Da sich so ein Chat mitunter auch über Monate ziehen kann, wird es eine wichtige Kontakt- und Vertrauensperson. In dem Moment, wo die ganze Sache aufploppt, da ist klar, der ist gar nicht der, der vorgegeben hat zu sein. Und am Ende dann noch, und mit wem quatsche ich denn jetzt darüber, dass Mathe doof ist? Das fand der nämlich auch.
1: Caro wartet auf den Prozess gegen den Mann, der ihr Vertrauen missbraucht und sie zweimal vergewaltigt hat. Bis er verhaftet wurde, hatte er immer wieder auch andere Jugendliche aus ihrem Umfeld angeschrieben. Für Caros Mutter, Jenny, ist bis heute unverständlich, wie das möglich war.
23: Wenn er geschafft hat, Anfragen zu schicken in den Freundes- und Bekanntenkreis meiner Tochter mit einem neuen Profil wieder, ne? Also wer schützt die Kinder und Jugendlichen da gerade jetzt?
1: Und hier sind sich Polizei und Medienpädagogik einig. Täter von vornherein daran zu hindern, Kinder anzusprechen, das ist im Internet ebenso unmöglich wie im analogen Leben. Die einzige Chance bestehe darin, Kinder immer wieder aufzuklären, sie so stark und selbstbewusst zu machen, dass sie unangenehme, verdächtige Chats von sich aus verlassen können. Miriam Wecke zieht eine Parallele zu Gefahrenszenarien, mit denen frühere Generationen aufgewachsen sind.
3: Das macht man ja genauso, wenn man auf der Straße läuft und dann ist da irgendwie eine komische Person, die einen vielleicht auch mal anspricht. Was macht man dann? Wahrscheinlich wegrennen. Das heißt, wenn das im Internet passiert, das Erste, was ihr bitte macht, ist Handy weg, aus dem Spiel raus.
1: Begleitung und enger Austausch mit ihren Kindern. Das rät Miriam Wecke Eltern, ob in der digitalen oder in der analogen Welt. Und auch aushalten, wenn eine Entscheidung beim Nachwuchs mal so gar nicht gut ankommt.
5: Smartphone ist der direkte Weg, der unmittelbare Weg ins Internet. Er ermöglicht Tätern und Täterinnen den Zugriff eigentlich 24/7. Das ist mit einem so großen Risiko für Gewalterfahrungen im Kindesalter verknüpft, dass wir sagen, so spät wie möglich.
11: Das waren Reportagen aus Berlin und Brandenburg mit Ida Leinfelder, Oda Tischewski und Johannes Frevel. Danke fürs Zuhören. Hier folgen jetzt Verkehr, Wetter und die Nachrichten.

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1: Vorsicht auf der A10 westlicher Berliner Ring Richtung Dreieck Havelland zwischen Dreieck Werder und Großkreuz steht ein defektes Fahrzeug auf der rechten Spur. A10 westlicher Berliner Ring Richtung Dreieck Havelland zwischen Großkreuz und Föhm Stau wegen Bauarbeiten momentan 10 Minuten Zeitverzögerung. Zum Stadtverkehr Berlin recht voll ist es derzeit in Neukölln auf der Hermannstraße und der Karl-Marx-Straße. Wegen des DFB-Pokalfinals im Olympiastadion kommt es noch rund um das Stadiongelände zu Sperrungen und Staus. In Mitte findet zum 20. Mal die Staatsoper für alle statt. Der Boulevard unter den Linden und die Karl-Liebknecht-Straße sind bis 21.30 Uhr zwischen Friedrichstraße und Spandauer Straße voll gesperrt. Aktuell ist zur Fernbahn wegen eines Böschungsbrandes ist die Strecke zwischen Jüterbock und Ludwigsfelde derzeit gesperrt. Dadurch müssen die Züge im Fernverkehr der Deutschen Bahn umgeleitet werden.
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2: Um 17 Uhr mit Christian Findt. Guten Tag. Nach dem umstrittenen Vorgehen gegen Gaza-Aktivisten untersagt Frankreich dem rechtsextremen israelischen Sicherheitsminister Ben Gvir die Einreise. Das teilte der französische Außenminister Barrot mit. Zugleich forderte er Sanktionen auf EU-Ebene gegen Ben Gvir. Sven Weingärtner berichtet.
3: Barrot begründete den Schritt mit Ben Gvirs unbeschreiblichen Handlungen gegenüber französischen und europäischen Bürgern, die Teil einer Gaza-Hilfsflotte gewesen sind. Ein erniedrigendes Video hatte zuvor für Empörung gesorgt. Darauf zu sehen sind gefangen genommene Aktivisten, gefesselt und auf Knien, während der Minister eine israelische Flagge schwenkt. Das Video löste international eine Welle der Entrüstung aus.
2: Die gesetzlichen Krankenkassen warnen vor einem Milliardendefizit in der Pflege. Allein in diesem Jahr erwartet der GKV-Spitzenverband ein Defizit in Höhe von 4,2 Milliarden Euro, einschließlich der Schulden gegenüber dem Bund. Miriam Berger, RBB 24.
4: Die Einnahmen in der Pflegeversicherung steigen der GKV zufolge in diesem Jahr zwar um insgesamt fast 8%, die Ausgaben allerdings um mehr als 9%. Verbandchef Blatt sagte dem Magazin Der Spiegel, die Pflege in Deutschland lebe auf Pump. Wenn die Politik nicht das Ruder herumreiße, drohten die Probleme im kommenden Jahr unbeherrschbar zu werden.
2: Auf Anregung von Bundespräsident Steinmeier findet heute erstmals ein sogenannter Ehrentag statt. Anlass ist das 77-jährige Bestehen des deutschen Grundgesetzes. Dabei warb Steinmeier auch für das Ehrenamt. Es sei das Rückgrat unserer Demokratie, sagte Steinmeier während seines Besuchs des Gemeinschaftsprojektes Prinzessinnengärten in Berlin-Neukölln. Bundesweit laden Initiativen, Vereine, Verbände und Nachbarschaften dazu ein, sich zu engagieren. Nach dem Ebola-Ausbruch im Ostkongo meldet das Nachbarland Uganda 3 neue bestätigte Infektionen mit dem lebensbedrohlichen Virus. Damit gibt es in Uganda laut Gesundheitsministerium nun 5 bestätigte Fälle. In der Demokratischen Republik Kongo gibt es nach WHO-Angaben fast 750 Verdachtsfälle und knapp 180 mutmaßliche Todesfälle. Die WHO geht davon aus, dass die tatsächliche Zahl deutlich höher liegt. Die VSG Altglienicke hat den Berliner Fußball-Landespokal gewonnen. Der Club aus Treptow-Köpenick setzte sich gegen Titelverteidiger BFC Dynamo mit 2:1 durch. In Brandenburg hat der VfB Krischow erstmals das Finale des Landespokals für sich entschieden. Der Fünftligist aus der Lausitz besiegte Energie Cottbus mit 2:1. Soweit die Nachrichten. 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Das Wetter. Bis zum Abend nehmen ein paar Quellwolken weiterhin viel Sonne und überall trocken bei Temperaturen bis 30 Grad. Morgen, Pfingstsonntag, dann kompakte Quellwolken und nur vereinzelt Schauer bei 23 bis 30 Grad. Soweit die Nachrichten. Es ist 17.03 Uhr.
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5: Seit 17 Jahren kümmert sich Burkhard Kieker darum, dass Menschen zum Urlaub oder zu Kongressen nach Berlin kommen. Im Juni aber ist Schluss für den Geschäftsführer von Visit Berlin. Wo steht die deutsche Hauptstadt in Sachen Tourismus? Darüber hat sich unser Redakteur Henning Wächter mit Burkhard Kieker unterhalten.
6: Hallo Herr Kieker.
7: Hallo Herr Wächter.
6: Lange Jahre ging es mit dem Tourismus in Berlin immer bergauf. Das ist vorbei, oder? Ja, ob es vorbei ist, wissen wir nicht. Jedenfalls machen wir gerade eine kleine Pause. Es wird eine Menge Leute geben in der Stadt, denen das gefällt, die vorher auch gesagt haben, ist ja vielleicht ein bisschen viel, wo soll das noch hinführen? Letztendlich ist die Attraktivität von Berlin ungebrochen, wenn Sie sich die wirtschaftlichen Bedingungen anschauen. Andere Städte haben da auch Schwierigkeiten. Natürlich wird an einem Städtetrip gespart, um den Sommerurlaub zu retten, wenn das Geld knapper wird.
7: Die Besuchszahlen von vor Corona hat die Stadt nicht wieder erreicht. Von 2024 zu 2025 gingen die Zahlen bei Gästen und Übernachtungen zurück. Woran liegt?
6: Ja, natürlich die wirtschaftliche Entwicklung. Und dass wir zwei Flughäfen, die gut funktioniert haben, zusammengelegt haben, Tegel und Schönefeld zum BER. Und während Corona haben sich viele der Point-to-Point-Fluggesellschaften wie EasyJet oder Ryanair in Berlin zurückgezogen. Nicht komplett, aber doch stark. Und weil der Flughafen einfach sehr teuer ist. Ganz Deutschland ist teuer, aber der Flughafen ist halt eine Lebensader. Und der hatte vor Corona 35 Millionen Passagiere, jetzt hat er noch 25. Das spricht, glaube ich, für sich. Uns fehlen, wenn man die Innerdeutschen abzieht, ungefähr 6 Millionen europäische Gäste, die per Flugzeug kommen. Und viel ist auf die Bahn abgewandert, was innerdeutsch ist oder auch aus Dänemark von mir aus, auch aus Holland. Aber ehrlich, aus Madrid oder aus Palermo kommt keiner mit dem Zug.
7: Und ist das da ein Schlag ins Kontor, dass Ryanair kürzlich nochmal Verringerungen der Kapazitäten hier von und nach Berlin angekündigt hat?
6: Also den Ryanair-Rückzug werden wir merken. Die fangen ja an, mit dem Winterflugplan zu reduzieren. Das im Weihnachtsgeschäft, auf den Weihnachtsmärkten. Viele Menschen kommen ja hier auch wegen der Winter Magic, ja wegen des besonderen Weihnachtsgefühls nach Berlin geflogen. Wir müssen, und das versuchen wir gerade, der Flughafen, aber auch Visit Berlin. Wir reden mit anderen Airlines, werden es in Teilen ersetzen können, aber nicht komplett. Also die Flughafenentwicklung insgesamt macht mir Sorgen.
7: Ist Berlin aber auch als Stadt nicht einfach zu teuer geworden? Also nicht nur für die Berlinerinnen und Berliner, sondern auch für Menschen, die zu uns kommen wollen, um die Stadt zu besuchen.
6: Ja, wir hatten 2008, 2009, als ich anfing, war ja die Weltfinanzkrise und wir haben damals den Spruch geprägt, die Weltstadt, die nicht die Welt kostet. Das würde ich heute so nicht mehr sagen. Wir sind über Corona durch die Inflation, aber auch durch steigende Löhne insgesamt so zwischen 25% und 30% teurer geworden in den letzten 6 Jahren. Das macht sich natürlich bemerkbar, allerdings die anderen auch. Und im Moment ist es so, dass ein Wochenende in Berlin, ein verlängertes 3 Nächte, immer noch 50-60% günstiger ist. Und wer jetzt gerade da war, wird es bestätigen, als ein Wochenende in London, Paris oder Rom. Also Berlin ist im Vergleich immer noch leistbar. Die Hotels sind wirklich günstig. Aber am Ende ist alles teurer geworden, ja.
7: Hotels, ja, kann ich nicht beurteilen. Gehen Berlin natürlich nicht ins Hotel. Gastronomie fällt mir auf. Also mein Bauchgefühl sagt mir, Gastronomie ist so teuer wie in Paris und deutlich teurer als in Rom. Das ist meine Erfahrung der letzten 2-3 Jahre. Das finde ich schon erstaunlich.
6: Ja, die Gastronomie kämpft. Das merkt man ja auch. Das merkt man daran, dass sie teilweise auch früher schließen. Gefällt uns natürlich nicht. Wenn man um 10 Uhr aus dem Kino kommt, war es früher überhaupt kein Problem, noch ein Restaurant zu finden. Heute muss man das richtig vorbereiten. Wo gehe ich dann hin? Das liegt daran, dass sie sich einfach eine dritte Schicht nicht leisten können. Also für die ist alles teurer geworden. Die Lebensmittel sind deutlich teurer geworden. Die Löhne sind gestiegen. Und dann überlegen die sehr genau, wie sie damit zurechtkommen. Und wenn sie sich das anschauen, das eine oder andere Restaurant macht ja auch zu. Das hat die gleichen Ursachen. Ja, die Leute haben weniger verfügbares Einkommen oder fühlen es wenigstens, dass sie weniger haben. Psychologie ist eine wesentliche Triebfeder. Das macht mich aber auch wieder sehr optimistisch, weil irgendwann ist dieser Spuk auch vorbei. Und ich glaube, dass wir dann ein sehr schönes Comeback sehen werden.
7: Die meisten Übernachtungen von ausländischen Besuchern fallen im vergangenen Jahr auf die USA, Großbritannien und die Niederlande. Bei allen drei gingen die Zahlen im vergangenen Jahr zurück. Gibt es denn auch Länder, in denen wir interessanter werden?
6: Ja, also ich glaube, dass wir sehr interessant sind für China. Die Chinesen, die sollen auch reisen, die sollen Geld ausgeben. Das möchte die Regierung. Da arbeiten wir seit vielen Jahren an diesem Markt. Wir haben ja auch einen Flug nach Peking. Das ist sehr wichtig. Ein unserer wenigen Interkontinentalflüge. Und das Gleiche gilt für Indien. Indien ist auch ein Markt mit, das muss man sich vorstellen, 120 Millionen Menschen in der Mittelschicht, die also in der Lage sind, sich einen Interkontinentalflug mit zwei Kindern zu leisten. Riesenmarkt, auf den setzen wir. Also liebe Berliner, wartet schon mal auf die Inder.
7: Sie hören das Vis-à-vis im rbb 24 Inforadio. Heute mit Burkhard Kieker, Berlins langjährigen Tourismuschef. Herr Kieker, will Berlin heute andere Touristen ansprechen als vor 17 Jahren, als Sie Ihren Job begonnen haben?
6: Nein, überhaupt nicht. Ich glaube, der Mix macht es. Viele sagen, ach, diese Schulklassen, die lärmen, die stehen im Weg. Ich sage, nein, das sind die Besucher von morgen, das sind die

0: einen interessanten Einfluss auf den Rest der Republik. Aber na gut, wenn Sie sehen, dass immer noch die großen Markenartikler hier Versuchsshops aufmachen. Berlin ist eben ein schönes, ein Testfeld. Und dieses Testfeld schauen sich die Leute gerne an. Die gucken auch, wo sitzt die Macht, wie fühlt sich das an. Das ist eben die Aufgabe einer Hauptstadt. Was ich sagen wollte, dieses sogenannte EasyJet-Set, also das Thema reinfliegen nach Berlin, das Wochenende durchtanzen. Ja, es gibt es, aber es war nie mehr als 10-12%.
1: Aber wenn Sie jetzt die Party-People ansprechen, es gibt ja durchaus Viertel in der Stadt, in denen ein Teil der Bewohner gar nicht möchte, dass noch mehr Touristen kommen. Wie nehmen Sie das wahr?
0: Naja, einmal arbeiten wir gezielt mit den Bezirken zusammen, um zu sehen, wo haben sich Hotspots gebildet. Also Boxhagener Platz, da ist ja eine Kneipe an der anderen, die gehören übrigens alle dem gleichen. Muss sowas sein? Meine Antwort wäre nein, irgendjemand hat es genehmigt. Schauen sich die Admiralbrücke an, wo dann die Leute, wenn dann nachts noch Gitarre gespielt wird, nicht richtig schlafen können. Wir haben das mal untersucht. Zu meiner eigenen Überraschung, ein ganzes Wochenende lang haben wir alle gefragt, die wir kriegen konnten, wo kommst du her, weswegen bist du da, was machst du hier? Es waren keine Menschen.
1: Es sind die Ansässigen.
0: Es sind die Berliner. Also das sind meine Kinder, die aus dem friedlichen Friedenau mal ins wilde Kreuzberg fahren wollten. 70% waren Berliner und Brandenburger, nur 30% Menschen aus den USA, die es irgendwo in Lonely Planet gelesen haben. Also wir müssen immer ganz vorsichtig sein. Auf der anderen Seite wird immer an uns gezerrt. Die einen sagen, bring mehr, wir leben davon. Tourismus ist der wichtigste Wirtschaftsfaktor dieser Stadt. Neben der Wohnungswirtschaft wohnen müssen wir alle. Aber was den Umsatz angeht, mit 13-14 Milliarden Euro, ist das der wichtigste Faktor. Und auf der anderen Seite sagen sie so, wasch mir den Pelz, aber mach mich nicht nass. Ich hätte hier gern einen Luftkurort. Dann sage ich, da bist du dann leider in der deutschen Hauptstadt falsch. Da gibt's genug Grün um uns herum.
1: Sagen Sie vielleicht auch trotzdem, wir hätten eigentlich gerne zahlungskräftigere Besucherinnen und Besucher noch?
0: Unsere Besucher sind zahlungskräftig. Ein normaler Tourist lässt ungefähr 250, 270 Euro in der Stadt, eine Messe und Kongressgast 400. Auch beim Kongress müssen wir sagen, sind wir top weltweit, gehören zu den 10 größten Kongressstädten. Und was den Tourismus angeht, wenn wir schon bei Zahlen sind, sind wir einfach zusammen mit Rom die Nummer 3 in Europa. London, Paris, Rom, Berlin. Und das war auch das, was ich versucht habe, mir selbst übrigens und auch meinen Mitberlinern zu erklären. Hey Leute, das ist eine Weltstadt hier. Wir waren uns ja nicht so ganz einig nach der Wende, wer sind wir eigentlich? Wir mussten ja erst zu unserer Identität zurückfinden. Und ich glaube, worauf wir uns alle einigen können, ist Stadt der Freiheit. Nicht nur im Sinne politisch erkämpfter Freiheit, sondern auch im Sinne, dass hier jeder leben darf, wie er will, solange er anderen nicht auf die Nerven geht. Und also Lebensentwürfe ausprobieren. Deswegen kommen die Menschen hierhin, die jungen Menschen. Deswegen haben wir auch so eine Start-up-Szene. Die finden hier ihre Talente. Auf der Schwäbischen Alb wird's schwierig.
1: Eine wichtige Frage für Besuch in Berlin spaltet derzeit sogar Parteien und auch Wirtschaftsverbände in der Stadt. Soll Berlin sich für Olympia oder für die Expo bewerben? Ihr Tipp, wer wird für eine Bewerbung das Rennen machen?
0: Also mein persönlicher Wunsch wäre, dass wir uns für beides bewerben und beides gewinnen. Ich glaube, wir können beides. Ich weiß, das ist eine heiße Diskussion. Ich habe mir in diesem Moment auch wieder Feinde gemacht, wenn ich das sage, aber die Expo, glaube ich, haben wir sehr gute Chancen zu bekommen. Die Expo wäre auch ein Testlauf für den Empfang der Welt. Ich habe mir das in Osaka anschauen dürfen. An dem Tag, an dem ich da war in Osaka, super interessante Ausstellung der ganzen Welt, waren 320.000 Menschen an einem Tag in dieser Ausstellung. Ich glaube, dass Berlin etwas braucht, worauf wir uns einigen. Ein gemeinsames Ziel, wo wir alle sagen, ja, das wollen wir. Und da ist die Expo als Vorläuferveranstaltung für Olympia hervorragend geeignet. Jetzt sagen die Olympia-Befürworter, Achtung, das könnte das Olympische Komitee verwirren nach dem Motto, was wollt ihr jetzt? Ich sage immer, nicht alle Eier in einen Korb legen. Wenn eins runterfällt, hat man noch das andere.
1: Demnächst hören Sie auf bei Visit Berlin. Was machen Sie, wenn Sie sich nicht mehr um den Tourismus kümmern dieser Stadt? Selbst durch die Welt reisen?
0: Also ich bin genug durch die Welt gereist. Einmal habe ich einen kleinen Biohof, eine biologisch-dynamische Rinderzucht in der Uckermark, die so ein bisschen vernachlässigt ist. Da gibt es eine Menge Zäune zu reparieren. Und wir haben ja die

0: Berlin Freedom Week und die Berlin Freedom Conference gegründet. Das passt zu unserer Stadt, Stadt der Freiheit. Und da laden wir die Freiheitskämpfer aus aller Welt ein, die jetzt in diesem Moment den Kopf hinhalten für Freiheit gegen Autokratie. Das war im vergangenen Jahr ein großer Erfolg und ich darf das als Direktor weiter organisieren. Darüber freue ich mich total und das ist eine sehr schöne Aufgabe.
1: Dann dafür alles Gute und vielen Dank für den Besuch, Herr Kieker.
0: Danke, Herr Wächter. Tschüss.
2: Mit Burkhard Kieker hat Henning Wächter gesprochen.
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4: Und jetzt spricht Niklaus Hillmann in das Mikrofon. Herzlich willkommen zum Sport am Sonnabendnachmittag vor dem großen Pokalfinale heute Abend im Berliner Olympiastadion. FC Bayern München gegen den VfB Stuttgart. Es sind schon zehntausende Fans in der Stadt unterwegs, auch hier rund um das Funkhaus am Theodor-Heuss-Platz. Und wir haben uns mal umgehört bei den Fans des FC Bayern, was die sich denn von dem Abend heute erwarten.
5: Aufgeregt, weil ich bin das erste Mal in Berlin am Olympiastadion und habe das von meinem Enkel zum Geburtstag geschenkt bekommen.
6: Ein Fanmarsch jetzt mitgemacht und war nach der Saison gedacht, hier in Berlin zu sein. Wir freuen uns drauf.
7: Die waren halt seit 6 Jahren nicht mehr im Endspiel, ne? Und die sind heiß da drauf, das merkt man halt, ne?
8: Es wird ein sehr ausgeglichenes Spiel werden. Ich denke, es wird ein Unentschieden sein, es wird Verlängerung geben.
6: Also ich bin zum ersten Mal hier, habe das erste Mal Tickets gekriegt. Für mich ist es auf jeden Fall was Besonderes und ja, war richtig schön. Das Wetter passt.
7: 3-0 Bayern, weil die überrollen werden.
9: Man hofft natürlich auf einen Sieg. Ich denke auch, dass das gelingen wird.
10: Ich tippe tatsächlich 3-1. Ich denke, Stuttgart wird super nervös sein.
11: Ich sage 4-0, weil die Bayern einfach viel zu stark die Saison sind und die sind hungrig auf den Pokal, weil wir lange nicht mehr drin waren.
12: Werden wir doch sehen, was rauskommt. Wir wollen nicht überheblich sein.
4: Also ich habe den Eindruck, dass von den Bayern-Fans kein einziger irgendwie bayerisch geklungen hat. Vielleicht mal ein bisschen fränkisch, aber bayerisch eigentlich nicht. Und jetzt hören wir uns mal an, was die Fans des VfB Stuttgart sich dann von diesem Abend erwarten.
13: Das ist gar nicht in Worte zu beschreiben. Ich glaube, wir alle verstehen das erst in ein paar Jahren, was hier passiert ist.
14: Guck in mein Gesicht und die Glücklichkeit, von daher, das passt.
13: Für uns halt ganz klar die Underdog-Rolle. Alle müssen davon ausgehen, dass Bayern gewinnt. Ich glaube, der Druck liegt bei denen.
6: Der Außenseiter gewinnt immer.
15: Ja, es gibt nichts Schöneres, als gegen Bayern im Finale zu gewinnen.
13: Also heute gegen Bayern gewinnen, ich würde alles hergeben. Ich würde alles hergeben.
16: Also gegen Bayern Pokalfinale gewinnen, crazy. Dafür würde ich alles geben. Mein Herz würde ich geben dafür.
6: Mein Bruder würde ich verkaufen für einen Pokalsieg.
4: Ah ja, also der Bruder kann auch weg sozusagen, wenn der VfB Stuttgart den Pokaltitel verteidigen sollte. Heute Abend ab 20 Uhr im Berliner Olympiastadion und dort selbst sitzt jetzt schon unsere Reporterin Steffi Batschik, die das Spiel heute Abend übertragen wird für die ARD. Hallo.
17: Hallo Nick.
4: Und aus deiner Stimme höre ich heraus, du machst auch einen glücklichen Eindruck, jetzt schon im Stadion sein zu können.
17: Ja, du, ich habe ja gerade aufmerksam zugehört, was die Stuttgart-Fans und die Bayern-Fans so gesagt haben. Und ich habe noch einen getroffen vorhin, das möchte ich euch nicht vorenthalten. Der hat tatsächlich mit einem 3D-Drucker den DFB-Pokal nachgebildet und ist über den Alexanderplatz damit gelaufen. Also 52 Zentimeter ist er ja groß. Der hat natürlich dieser Nachdruck nicht 6,2 Kilogramm gewogen, aber er hat gesagt, letztes Jahr beim Sieg gegen Bielefeld gab es einen kleinen Pokal, hat gereicht. Jetzt brauchten wir einen größeren, weil die Bayern sind ja auch ein größerer Gegner. Verständlich, oder?
4: Ja, ein bisschen verständlich finde ich das auch und vielleicht kann man den ja austauschen gegen das Original, kriegt dann ja keiner mit. Der VfB ist ja Titelverteidiger, du hast es erwähnt, aber nicht der Favorit heute Abend. Was spricht denn deiner Ansicht nach dennoch für die Stuttgarter?
17: Dass Sebastian Hoeneß über die Zeit, die er jetzt mittlerweile da ist, ein Team geformt hat. Also nicht umsonst hat sich der VfB unter seiner Regie zweimal für die Champions League, einmal für die Europa League qualifiziert. Das ist das zweite Mal in Folge im Pokalfinale. Und sie haben einfach eine sehr gute Mischung in der Mannschaft. Ne? Auch vorne mit Demirovic, mit Dennis Undav, der ja dann doch jetzt ganz frisch für die WM, für den Nationalmannschaftskader von Bundestrainer Julian Nagelsmann nominiert worden ist. Und auch über die Seiten mit Jamie Leveling oder Chris Führich. Der Berliner Maximilian Mittelstädt als Linksverteidiger. Also sie spielen offensiven Ballbesitz, Fußball. Sie werden sich hier heute nicht verstecken gegen die Bayern. Und ich glaube, sie wissen, wenn was gehen kann, dann wahrscheinlich im Finale.
4: Wie sieht es denn bei den Münchnern aus? Das große Ziel der Bayern war ja nun mal das Champions-League-Finale. Das hat nicht geklappt. Hast du ein bisschen den Eindruck, dass da vielleicht bei den Bayern so etwas der Fokus, die Grundanspannung verloren gegangen ist oder nicht?
17: Absolut gar nicht. Also Vincent Kompany hat das toll zusammengefasst auf der Pressekonferenz. Ich glaube, seine Worte waren, Wir träumen von diesem Finale seit Tag 1 der Saison, also seit wir mit dem Training angefangen haben. Weil wir wissen, wir sind seit 6 Jahren nicht mehr im Finale gewesen. Es ist übrigens für ihn als Spieler und Trainer das erste Mal, dass er so ein deutsches Pokalfinale mitnimmt. Ein FA Cup hat er schon gespielt, da war er schon mit dabei in England. Für ihn ist es also das erste Mal. Und auch ein Joshua Kimmich hat vorher gesagt, der ist so aufgeregt, der kann teilweise kaum schlafen. Und die Bayern werden hier in Bestbesetzung auftreten, bis auf den ja jetzt länger verletzten Serge Gnabry, der wird fehlen, und Kapitän Manuel Neuer, bei dem möchte man nämlich kein Risiko eingehen, ist ja auch durchgesickert, er ist an der Wade so ein bisschen verletzt, da steht Jonas Obig für ihn im Tor. Und es hat das Duell Bayern gegen Stuttgart in dieser Saison schon 3-mal gegeben, einmal im Supercup, 2-mal in der Bundesliga, alle 3 Male haben die Bayern gewonnen, 2-mal stand Urbich schon im Tor und er hat das so gut gemacht, dass Vincent Kompany ihn extra gelobt hat und gesagt hat, der Junge ist noch in einem Alter, wo er sich entwickeln kann, aber er hat schon einen wahnsinnigen Sprung gemacht und ich glaube, alle, die davor stehen, werden sich nicht umdrehen und sagen, Mensch, wo ist Manuel Neuer, sondern der Jonas, der ist richtig gut dabei.
4: Nach dem, was du erzählt hast, hat der DFB-Pokal ja einen extrem hohen Stellenwert. Das war ja mal anders in der Geschichte dieses Wettbewerbs. 1985 ist das Finale nach Berlin vergeben worden, seitdem wird es immer dort ausgetragen. Jüngst ist der Vertrag um 5 Jahre verlängert worden, wird also weiterhin in Berlin sein. Aber es gab so eine Schwächephase, wo viele Vereine, vor allem die großen Vereine, diesen Pokal nicht so ganz ernst genommen haben und ihnen das wurscht war, ob sie nur ins Finale kommen oder nicht. Was meinst du, was hat diese Änderung hervorgerufen, dass der DFB-Pokal jetzt wieder einen so extrem hohen Stellenwert hat?
17: Also ich kann mir gar nicht erklären, muss ja wissen, ich bin ja die jüngere Generation, ich werde jetzt 40 dieses Jahr, weshalb der DFB-Pokal überhaupt diesen Stellenwert nicht gehabt hat. Denn ich finde, es ist fast der schönste Wettbewerb, den du im Jahr durchlaufen kannst, eben weil du die kleineren Vereine mit dabei hast und dich dann aber auch mal gegen die größeren messen musst. Und wir beide wissen das natürlich auch hier in Berlin. Ich glaube, der Fußballgott, der hat so ein Patent darauf, immer wenn das Pokalfinale stattfindet, dann scheint hier die Sonne auch wieder, 28 Grad, die Kulisse ist riesig, über 74.000 Zuschauer hier im Berliner Olympiastadion. Ich würde auch sagen, dieses Stadion hat an keinem anderen Tag im Jahr so eine Strahlkraft wie am Tag des Pokalfinals. Und all diese Dinge, die ich aufzähle, und es sind ja nur die Dinge von außen, müssen schon ausreichen, dass es wunderbar ist und dass es funktioniert. Und ich glaube, dass es auch bei den Fans und auch bei den Spielern und bei den Verantwortlichen so ein Gefühl von Fußballromantik auslöst, dass man weiß, hey, dieser Pokal, der ist was Besonderes.
4: Was hast du denn auf deinem Weg ins Stadion, in dem du ja jetzt schon sitzt, so mitbekommen, was Stimmungen angeht unter den Fans? So ein bisschen haben wir an den Umfragen gehört, aber man sieht ja auch und kriegt ja auch einiges mit, so gerade rund ums Stadion, wo ja jetzt auch schon ziemlich viele sein werden, denke ich mal.
17: Ja, du, ich bin gestartet heute aus Weißensee über den Alexanderplatz, habe mich da mit dem einen oder anderen unterhalten. Da war es dann so, das waren so geschätzt, hat die Polizei gesagt, die 7.000, 8.000 Stuttgarter, die sich dann ja selber noch mal mit dem Fanmarsch auf den Weg gemacht haben. Am Ende. Ich habe die Stimmung aber insgesamt als sehr entspannt empfunden. Zwar schon mit Vorfreude, aber entspannt. Also es hat jetzt nicht so krass gekribbelt. Im letzten Jahr gegen die Bielefelder fand ich, war das ein bisschen anders. Und die Bayern-Fans sind ja überall verteilt gewesen in der Stadt. Unter anderem am Potsdamer Platz und dann am Theodor-Heuss-Platz. Sind von da mit einem riesen Fanmarsch losgelaufen. Also die Stimmung insgesamt finde ich gut, aber noch entspannt. Und wir haben ja den Countdown, der läuft ja hier auch gerade auf der Anzeigetafel im Berliner Olympiastadion runter. Es sind noch 157 Minuten, dann geht es los. Dann fängt es an, dieses Finale, dieses DFB-Pokalfinale zwischen den Bayern und dem VfB Stuttgart. Und ich glaube, spätestens dann, Nick, dann wird es auch hier kribbeln.
4: Das denke ich auch. Herzlichen Dank an Stefanie Batschig. Vor dem Beginn des DFB-Pokalfinalspiels um 20 Uhr geht es los. FC Bayern München gegen den VfB Stuttgart. Und wir werden das Spiel natürlich hier im RBB 24 Inforadio komplett live für Sie übertragen. Und kommen damit zu den Landespokalspielen. Finaltag der Amateure nennt sich das. Läuft heute schon den ganzen Tag seit 11.30 Uhr. Da begannen auch die Finalspiele zum Beispiel in Brandenburg und in Berlin. Und was den brandenburgischen Landespokal angeht, gab es vielleicht eine kleine Überraschung, denn der frisch gebackene Zweitliga-Aufsteiger Energie Cottbus hat das Finale gegen Krischow verloren. Christian Riedel.
18: Im dritten Anlauf hat es der Oberligist aus Krischow endlich geschafft. Es stand zwar schon vorher fest, dass sowohl Energie Cottbus als auch der VfB Krischow in der ersten Runde des DFB-Pokals dabei sind, aber Krischow hat sich die Teilnahme nun auch redlich durch den Erfolg verdient. Beim Zweitliga-Aufsteiger Cottbus lief an diesem Tag nicht allzu viel zusammen und das lag vielleicht auch daran, dass zahlreiche Leistungsträger geschont wurden, darunter Kapitän Axel Borgmann, Moritz Hannemann oder auch die Ciaci-Brüder. Trainer Tobias Röder, der für Chefcoach Klaus-Dieter Wollitz an der Seitenlinie stand, sah schon nach 11 Minuten die Krischower Führung durch ein Eigentor von Rohrig. In der 60. Minute erhöhte Michalski auf 2:0 und auch nach dem Anschlusstreffer von Biancardi per Elfmeter lief bei Energie nicht viel zusammen. So war der Sieg des VfB Krischow verdient und die Cottbusser werden die Niederlage verschmerzen können.
4: Im Berliner Landespokal ging es in die Verlängerung und dort schlug Alt-Glienicke den BFC Dynamo, also den Titelverteidiger, mit 2:1 trotz Unterzahl. Unser Kollege Lars Becker hatte nach diesem Spiel die Gelegenheit, mit Thorsten Matuschka zu sprechen. Der ist ja sozusagen Funktionär bei der VSG Alt-Glienicke.
19: Glückwunsch zum Pokalsieg Ihres Vereins. Sie sind sportlicher Leiter, / Berater der VSG Alt-Glienicke. Wie sehr haben Sie mitgelitten auf der Tribüne?
20: Oh, brutal, brutal. Erstmal danke für die Glückwünsche. Und ich glaube, heute gibt es wirklich nur einen Sieger. Das ist die VSG, weil wir mit allem, was wir hatten, mit Herz, Leidenschaft, dieses Spiel bestritten haben, klar besser waren, besser im Fußball gespielt haben, auch zu 10 Widerstände überstanden haben, mit Zwick, Man of the Match, Elfmeter gehalten. Dann noch 1-1 super gehalten, aber die Jungs haben sich das verdient über die ganze Saison her und deswegen da oben Wahnsinn, Emotionen, ja, die gehören ja dazu und deswegen freut mich das für die ganze Gruppe, weil sie es einfach verdient haben.
19: Großer Erfolg für die VSG, was bedeutet es für den Verein?
20: Ja, vor allen Dingen ja auch Aufmerksamkeit in erster Stelle, ja, klar, monetär natürlich auch ein Riesen-Step, sagen wir mal 150 bis 200.000 ist für uns natürlich ein Riesenbatzen Geld, aber wie gesagt, Aufmerksamkeit und dass die Jungs erste Runde spielen dürfen. Hoffentlich kriegen wir einen geilen Gegner, aber das hat sich die Gang echt verdient. Und dann gucken wir mal.
4: Ja, 2:1 also der Sieger VSG Alt-Glienicke gegen den BFC Dynamo. Vom Fußball geht's jetzt zum Tennis und zwar nach Hamburg. Da ist heute das Turnier am Roten Baum zu Ende gegangen, verfolgt von Ina Kast. Wir hatten das Finale heute gewonnen im Einzel oder läuft's etwa noch?
21: Es läuft tatsächlich noch 2 Stunden und 43 Minuten dauert dieses Endspiel schon. Also eines Finales absolut würdig, was sich hier abspielt. Der Außenseiter aus Peru, Ignacio Buse, spielt gegen Tommy Paul aus den USA. Das Match seines Lebens. Der stand noch nie zuvor in einem Finale bei einem Turnier dieser Kategorie. Der Peruaner, 22 Jahre ist er jung. Den ersten Satz hatte er nach viel Drama mit 7:6 im Tiebreak gewonnen. Im zweiten Satz dann Tommy Paul deutlich besser. Der Peruaner ein bisschen von der Rolle. 6:4 ging der zweite Satz an die USA. Und jetzt im dritten entscheidenden Satz führt Ignacio Buse mit 4:1. Das ist also mit einem Break vorn. Gerade eben musste er einen Breakball abwehren. Das war eine ganz kritische Situation, aber er hat es geschafft.
4: Und man hört im Hintergrund gute Stimmung, gute Laune bei den Zuschauern am Roten Baum, obwohl ja die absoluten Topstars eigentlich nicht dabei waren.
21: Ja, das muss man ganz klar so sagen. Aber heute ist es wirklich ausverkauft hier, dieses Tennisstadion am Roten Baum, wo knapp 10.000 Zuschauer reinpassen. Der Termin direkt vor den French Open ist nach wie vor im Terminkalender für dieses Turnier schon ein bisschen unglücklich. Einige der Top-Leute, Tennisprofis, sagen da, sie wollen sich lieber in der Woche schonen, um für Paris wirklich frische Kräfte zu haben. Und trotzdem muss ich sagen, dieses Hamburger Publikum interessiert sich einfach wahnsinnig für gutes Tennis. Und die Zuschauer, die freuen sich dann auch, wenn sie einen Ben Shelton oder jetzt hier im Finale Tommy Paul und Ignacio Buse sehen können. Das ist ein tennisbegeistertes Publikum. Sicherlich wäre vielleicht noch mal das ein oder andere Ticket mehr verkauft worden, wenn es zum Beispiel Daniel Altmaier bis ins Halbfinale oder gar Finale geschafft hätte. Aber diese deutsche nationalistische Brille, die haben hier ganz viele gar nicht auf von den Tenniszuschauern. Und das ist ja eigentlich dann eine gute Nachricht. Die Turnierveranstalter sind auch sehr zufrieden. Da gab es vorhin auch eine Pressekonferenz. Sie haben insgesamt mehr als 75.000 Tickets in dieser Woche verkauft, haben damit noch mal ein kleines Plus gegenüber dem Vorjahr vorzuweisen. Und ja, die sind durchaus zufrieden. Und jetzt noch dieses wunderbare Sommerwetter heute zum Finaltag. Was will man mehr?
4: Das stimmt. Ina Kast über das Tennisturnier am Hamburger Roten Baum, das noch nicht beendet ist. Wir halten Sie natürlich auf dem Laufenden. Genauso wie beim Radsport, was den Giro d'Italia angeht. Heute die 14. Etappe zusammengefasst von Holger Gersker.
22: Jetzt fährt er also in Rosa, der große Favorit. Mit dem 3. Etappensieg bei der 3. schweren Bergankunft hat Jonas Vingegaard die mit 2,5 Minuten ziemlich deutliche Führung in der Gesamtwertung und damit das Spitzenreiter-Trikot übernommen. Auf der extrem schweren Etappe zwischen Naostertal und Mont Blanc-Massiv zeigte die Mannschaft des zweimaligen Tour de France-Siegers eine überragende Leistung und ebnete dem Dänen mit permanenter Tempoarbeit die Grundlage für den Soloerfolg. Knapp 5 Kilometer vor dem Ziel attackierte Jonas Vingegaard und diesmal fuhr er auch fast eine Minute Vorsprung gegenüber über dem Österreicher Felix Gall heraus. Dritter wurde der frühere Giro-Gesamtsieger Jai Hindley aus Australien. Er führt für die deutsche Red Bull-Mannschaft. Die bisherige Nummer 1 dieser Rundfahrt, Afonso Eulalio aus Portugal, verlor fast 3 Minuten und damit das rosa Trikot, bleibt aber in der Gesamtwertung noch Zweiter, hinter Jonas Vingegaard und vor Felix Gall.
4: Holger Gersker berichtete ein Ergebnis noch vom Wasserball. Das erste Finale um die deutsche Meisterschaft haben die Wasserfreunde Spandau heute zu Hause gewonnen. Und zwar gegen den großen Konkurrenten Waspo Hannover mit 14:11, führen in der Serie mit 1:0. Jetzt gibt's Nachrichten. Sport wieder gegen 17:45.
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0: Um 17.30 Uhr mit Christian Findt. Guten Tag. Frankreich verhängt ein Einreiseverbot gegen den rechtsextremen israelischen Sicherheitsminister Ben-Gvir. Das teilte der französische Außenminister Barrot auf der Plattform X mit. Er begründete den Schritt mit dessen Vorgehen gegen Aktivisten, die sich an einer Hilfsflotte für den Gazastreifen beteiligt hatten. Zugleich forderte Barrot Sanktionen auf EU-Ebene. Ben-Gvir hatte pro-palästinensische Aktivisten erniedrigend behandelt und verhöhnt. Das hatte international für Empörung gesorgt. In der Demokratischen Republik Kongo gelten wegen des Ebola-Ausbruchs strenge Bestimmungen, um ein Ausbreiten der gefährlichen Infektionskrankheit zu verhindern. Am stärksten betroffen ist die Provinz Ituri. Dort sind ab sofort Trauerfeiern verboten. An Versammlungen dürfen nicht mehr als 50 Menschen gleichzeitig teilnehmen. Das Nachbarland Uganda meldet inzwischen 3 neue bestätigte Ebola-Fälle. Gegen die aktuell grassierende Virusvariante gibt es keine wirksame Impfung. Bundesinnenminister Dobrindt hat beim Sudetendeutschen Tag in Tschechien zur Versöhnung aufgerufen. Es gehe nicht darum, Schuld gegeneinander aufzurechnen oder geschichtliche Zusammenhänge zu relativieren, sagte der CSU-Politiker nahe der Stadt Brünn. Beim sogenannten Brünner Todesmarsch sind 1945 tausende deutschsprachige Vertriebene gestorben. Das Gedenken findet erstmals in Tschechien statt. Das rechtspopulistische Regierungslager in Prag und Teile der Bevölkerung kritisieren das. Im brandenburgischen Landkreis Teltow-Fläming ist die Feuerwehr im Großeinsatz. Zwischen Trebin und Ludwigsfelde brennt eine Böschung am Bahndamm. Seit Stunden bekämpft die Feuerwehr Glutnester auf mehreren Kilometern. Sie versucht zu verhindern, dass die Flammen auf einen angrenzenden Wald übergreifen. Auslöser des Feuers soll ein vorbeifahrender Zug gewesen sein. Wegen des Brandes ist die Bahnstrecke Berlin-Halle komplett gesperrt. Geflügelhalter im Kreis Dahme-Spreewald können ihre Tiere seit heute wieder ins Freie lassen. Der Landkreis hat die Stallpflicht aufgehoben. Sie galt dort wegen der Newcastle-Ausbrüche fast 3 Monate lang. Geflügelschauen sind im gesamten Landkreis weiterhin verboten. Der Kreis war besonders stark von der Tierseuche betroffen. Die VSG Altglienicke hat den Berliner Fußball-Landespokal gewonnen. Der Club aus Treptow-Köpenick setzte sich gegen Titelverteidiger BFC Dynamo mit 2:1 durch. In Brandenburg hat der VfB Krischow erstmals das Finale des Landespokals für sich entschieden. Der Fünftligist aus der Lausitz besiegte Energie Cottbus mit 2:1. Soweit die Nachrichten. 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Das Wetter. Bis zum Abend neben ein paar Quellwolken weiterhin viel Sonne und überall trocken. Zurzeit in Berlin-Kreuzberg 28 Grad und 25 Grad in Grünow. Morgen dann kompakte Quellwolken und nur vereinzelt Schauer bei 23 bis 30 Grad. Die Zeit 17.33 Uhr.
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1: Sie hören das ARD-Interview der Woche. Mein Name ist Lissy Kaufmann und vor mir sitzt das künftige neue Gesicht an der Spitze der FDP, mein heutiger Gast Wolfgang Kubicki. Und wir sitzen heute nicht im Hauptstadtstudio, sondern in seiner Heimatstadt Kiel. Hallo, Herr Kubicki.
2: Moin.
1: Herr Kubicki, einer Ihrer Vorgänger, der frühere FDP-Chef Guido Westerwelle, der hat mal gesagt, es gibt 2 Institutionen, die Erfahrung mit der Auferstehung haben. Das ist die christliche Kirche und die FDP. Und jetzt, nachdem der Kanzler sogar die FDP für tot erklärt hat, da kommt Wolfgang Kubicki ausgerechnet am Ostersonntag 2026 auf die Idee, den Vorsitz dieser FDP zu übernehmen. Darf man sie jetzt schon den Messias der FDP nennen?
2: Ich glaube, das wäre etwas übertrieben. Aber da Sie auf die Ostergeschichte ansprechen, Friedrich Merz hat das ja unmittelbar vor Ostern kommuniziert, die FDP sei tot. Und ich habe geantwortet, man kann sehen, auch die Christen kennen die Ostergeschichte nicht, denn die Wiederauferstehung ist Ostersonntag. Und ich habe bei vielen Nachfragen, wie ich mich hier entscheide, immer wieder gesagt, das ist ein Prozess und der ist Ostersonntag abgeschlossen. Darauf könnt ihr euch verlassen und so ist es auch gekommen.
1: Nehmen Sie uns doch mal mit in Ihre Gedankenwelt oder auch in Ihr Seelenleben in dieser Zeit Anfang April diesen Jahres. Es ist ja die Zeit nach zwei erneuten Niederlagen der FDP, nach den Landtagswahlen in Baden-Württemberg, dem eigentlichen Stammland der FDP, und Rheinland-Pfalz. Aus beiden Landtagen sind Sie rausgeflogen. Und dann sitzen Sie, Wolfgang Kubicki, 74 Jahre, auf Mallorca, machen gerade Urlaub und dann schließen Sie mit dieser Idee endlich ab, jetzt packe ich es dann doch, ohne mich läuft es nicht, diese Partei braucht mich jetzt. Was ist da passiert?
2: Also wir sind am Wahlsonntag Rheinland-Pfalz, meine Frau und ich, nach Mallorca geflogen, weil wir über Ostern auf Mallorca sein wollten. Das ist traditionell bei uns so. Und ich hatte bei den Ergebnissen, die mich wirklich beeindruckt haben, also nicht nur, dass wir in Baden-Württemberg rausgeflogen sind, schlimm genug, sondern dass wir in Rheinland-Pfalz aus der Regierung auf etwas über 2% gekommen sind bei Wählerzustimmung, hatte ich mir gesagt, das war's jetzt, du bist noch für ein weiteres Jahr gewählt und im nächsten Jahr, im Mai, sagst du, du kandidierst nicht wieder und dann schließt du deine Geschichte bei den Freien Demokraten ab. Wir waren essen, trinken und sah ich morgens im Fernsehen die wunderbare Erklärung von Friedrich Merz, die FDP sei tot und man muss auf die FDP gar keine politische Rücksicht mehr nehmen, die kommt auch nicht wieder. Und dann habe ich mir gedacht, das wiederhole ich jetzt nicht, aber ich habe mir gedacht, das werden wir dir mal zeigen. Und dann hat meine Frau mitbekommen, wie es viele Telefonate gab und WhatsApp-Nachrichten und Mails von vielen Parteifreunden. Wolfgang, du musst das jetzt machen, du musst es übernehmen. Und ich war noch nicht so weit. Und dann hat mich Peter Carstensen hier aus Schleswig-Holstein, der ehemalige Ministerpräsident, angerufen und gesagt, Wolfgang, der Einzige, der die Partei retten kann, bist du. Wir brauchen auch als Union eine starke FDP. Schau dir mal an, was in Berlin passiert, wirtschaftspolitisch. Nicht? Wir brauchen diese Kraft. Da habe ich gesagt, Peter, du bist ein lustiges Kerlchen, du gehst mit deiner Frau Sandra, die im Deutschen Bundestag sitzt, in Berlin, in Grunewald, schön Wein trinken und ich soll jetzt hier sozusagen den Rest meines Lebens damit zubringen, der FDP wieder auf die Beine zu helfen. Dann gab es noch ein Voting von Christian Lindner und das war nicht der letzte Tropfen, sondern meine Frau hat gemerkt, dass es in mir die ganze Zeit arbeitet. Und sie hat mitbekommen, weil wir uns so lange und gut kennen, dass es mir doch ein Anliegen war, die FDP, der seit 55 Jahren angehöre, meine politische Heimat nicht einfach so dahinsterben zu lassen. Dann hat sie zu mir gesagt, ich will dir mal eins sagen, wenn ich jetzt sagen würde, du machst es nicht, dann machst du es nicht, das weiß ich, aber dann würdest du dir dauernd Zeit deines Lebens den Vorwurf machen, du hast es nicht mal versucht. Und dann mach es doch einfach.
1: Aber eigentlich muss es doch schon vor dem Ostersonntag in Ihnen rumort haben, diese Idee. Weil schon letztes Jahr nach dem Rauswurf aus dem Bundestag Sie mal ganz kurz gezuckt haben. Hätten Sie es nicht einfach vor einem Jahr schon machen können, dann hätte man sich dieses Jahr, das die FDP nicht vorangebracht hat, eigentlich erspart.
2: Ja, Sie müssen sehen, wir sind aus dem Deutschen Bundestag rausgewählt worden. Ich musste auch mein Leben wieder anders organisieren. Und selbstverständlich hatte ich auch, wie jetzt auch immer, mein Alter im Auge. Und gesagt, du bist 55 Jahre dabei, du hast 7-mal erfolgreich Landtagswahlen geführt in Schleswig-Holstein, du hast sie hier in die Regierung zurückgeführt. Du hast eigentlich alles getan, was du tun konntest. Und mit Christian Dürr, das war auch wirklich meine Einschätzung, haben wir jemanden, der es auch kann.
1: Aber offensichtlich ja nicht, sonst würden Sie jetzt nicht übernehmen.
2: Ja, also ich übernehme deshalb, weil die Partei offensichtlich mit der Führungsspitze vollständig unzufrieden war. Und wenn wir, nicht zurückgetreten wären, alle insgesamt, wenn wir uns also weiter durchgeschleppt hätten bis zum nächsten Jahr, dann wäre es nach meiner Einschätzung so gewesen, dann wären die Freien Demokraten bei Meinungsumfragen bei dem Strich oder bei sonstiges geblieben, denn hätten sich daraus nicht erholt. Und wir haben jetzt auch noch 3 Landtagswahlen in Deutschlands Osten vor uns und 4 im nächsten Jahr. Und jede verlorene Wahl stärkt das Narrativ, eine Stimme für die FDP sei verloren. Weshalb man dringend dazu beitragen muss, die Freien Demokraten zunächst wahrnehmbar zu machen, dann mit Themen die Menschen zu überzeugen, bei den Meinungsumfragen wieder über 5% zu kommen und die nächsten Wahlen erfolgreich zu bestreiten.
1: Warum braucht man denn jetzt Sie? Wo sind denn die anderen jungen, frechen, lauten, auffälligen FDP-Politiker? Warum hat man das nicht geschafft, die aufzubauen?
2: Ja, also es ist eine wahnsinnige Idee zu glauben, dass ein Bundesvorsitzender andere aufbauen kann, wenn die es nicht wollen. Also man muss die schon selbst anstrengen und sich profilieren.
1: Dann ist die Frage, warum wollte keiner über die ganzen Jahre hinweg?
2: Ja, die Frage müssen Sie denjenigen stellen, die sich da jetzt auch komplett aus dem politischen Geschäft zurückgenommen haben. Ich rede von Johannes Vogel, der jetzt auch nicht mehr wieder kandidiert, weil er sagt, er hat keine Zeit mehr für die FDP. Er ist jetzt bei einer Fluggesellschaft. Ich rede von Konstantin Kuhle, der sich erst jetzt auch orientieren muss, beispielsweise bei der Frage, wie er denn seinen Lebensunterhalt bestreiten kann. Also er ist zwar Anwalt, aber ich kann aus eigener Erfahrung sagen, sie beschäftigen niemand, der mehr kostet, als er einbringt. Aber meine Aufgabe, wenn ich denn gewählt werden sollte, wovon ich ausgehe und was ich wirklich hoffe, wird sein, die guten Kräfte, die wir haben, ich könnte Ihnen ein paar Namen nennen, wirklich zu motivieren.
1: Nennen Sie doch mal ein paar Namen.
2: Linda Teuteberg, Martin Hagen, dem muss ich eher bremsen, als dass ich ihn anleiten muss.
1: Martin Hagen soll Ihr Generalsekretär werden.
2: Susanne Seehofer, Nicole Büttner wird dabei bleiben, auf meinen Wunsch hin, weil wir im Bereich der Zukunftstechnologie KI keine bessere haben in der Partei, die auch wirken kann nach außen, die auch schon ein Standing hat. Maria Westphal aus Köln ist für mich unabdingbar. Und so geht es weiter. Also wir haben die ganze Jens Teutrine, der Mann, der wirklich sich in Renten- und Arbeitsmarktpolitik auskennt, wie kann es weiter? Das werden die Persönlichkeiten sein, denen ich auch regelmäßig dann mitteile. Ich mache auch Kontrollen. Ich gucke auch, ob ihr in 4 Wochen tatsächlich, wie häufig ihr irgendwo erschienen seid, wie häufig ihr eingeladen worden seid bei Verbänden, Organisationen. Das geht nicht alles nur bei mir, sondern eure Aufgabe steht darin, dieses eine Jahr zu nutzen, euch deutlich bekannter zu machen und damit auch das Profil der FDP zu bestimmen.
1: Welche Rolle soll denn Henning Höhne spielen? Das war ja der Alternativkandidat, der auch angetreten war, der jetzt aber vor einer Woche gesagt hat, er macht das nicht. Soll er eine herausragende Rolle als Stellvertreter spielen? Er ist im Moment Landeschef der FDP in Nordrhein-Westfalen, dort dann auch Spitzenkandidat für die Wahl im kommenden Jahr.
2: Ja, wir sind ja beide stellvertretende Bundesvorsitzende. Es wird sich für ihn nichts Wesentliches verändern. Und er hat per se eine herausragende Rolle, weil er der Vorsitzende des größten Landesverbandes der FDP ist. Und weil er Spitzenkandidat zur Landtagswahl in NRW werden wird, also es ist unstreitig. Und weil selbstverständlich auch an den Spitzenkandidaten jeweils der Erfolg oder der Misserfolg bei Wahlen hängt. Ich habe das große Glück, dass die zweite große Wahl im nächsten Jahr in Schleswig-Holstein stattfindet und der hier amtierende Landes- und Fraktionsvorsitzende, der Spitzenkandidat am 14. wird, auch Mitglied des Präsidiums ist. Und wir werden uns, darauf haben wir uns verständigt, eng abstimmen, weil es darauf ankommt, nicht nur die Partei zu motivieren, geschlossen nach außen wieder kämpferisch aufzutreten, sondern weil es auch darauf ankommt, im politischen Kontext zu den Themen, die gerade aktuell sind, auch das Entsprechende zu sagen.
1: Wenn man sich in der Partei umhört, sagen ja die meisten, wäre es jetzt zu einer Kampfabstimmung gekommen, dann hätte Henning Höhne das eh nicht geschafft. Gab es da zwischen Ihnen Absprachen? Haben Sie zu ihm gesagt, pass mal auf, du schaffst das nicht?
2: Nein, ich würde niemandem anders sagen, ne, du kannst dich jetzt vom Acker machen, weil du es nicht schaffst, weil ich aus eigener Erfahrung weiß, dass diese Einschätzung gelegentlich nicht stimmt. Als ich 2013 das erste Mal ins Präsidium gewählt wurde, habe ich kandidiert gemeinsam mit den Bundesministern Dirk Niebel und Daniel Bahr. Und mir ist immer wieder gesagt worden, Wolfgang, zieh deine Kandidatur zurück, du hast keine Chance gegen die beiden. Und am Ende wurde ich mit 2/3 Mehrheit gewählt.
1: Aber er hat ja jetzt zurückgezogen und viele in der Partei sind auch etwas frustriert darüber, dass es jetzt in dieser Partei, die doch so für den Wettbewerb steht, keinen Wettbewerb geben wird.
2: Ja, dafür bin ich nicht zuständig. Also jeder Kandidat entscheidet selbst, wo er kandidiert und warum er kandidiert. Aber eins ist auch klar, Henning Höhne soll Spitzenkandidat werden. Der muss sich stärker noch konzentrieren auf Nordrhein-Westfalen. Und die spannende Frage, die er für sich selbst hat beantworten müssen, kann ich die Doppelbelastung Nordrhein-Westfalen und Bund schaffen? Kann ich es schaffen, die Bundes-FDP wieder so aufzurichten, ohne meine Aktivitäten in Nordrhein-Westfalen zu vernachlässigen, so dass es funktioniert für beide? Und er ist offensichtlich, es gab keine Absprachen, er ist offensichtlich für sich selbst zu der Erkenntnis gekommen, dass es doch Sinn macht, gemeinsam Kubicki im Bund und Höhne vorwiegend in Nordrhein-Westfalen, aber nicht nur, den Wiederaufstieg der FDP zu begleiten. Wir haben uns zwar unmittelbar vor dem Kandidaten-Hearing in Berlin getroffen, was nicht unüblich ist, wenn man weiß, am nächsten Morgen macht man gemeinsam eine Sitzung, sondern dass man sich vorher abends trifft. Wir haben uns über alle Möglichkeiten unterhalten und er hat mir dann gesagt, er wird Montag mir seine Entscheidung mitteilen, was er denn machen wird. Ich habe gesagt, ich habe gar kein Problem damit, wir können doch beide ja kandidieren. Das ist ja auch nicht schlecht. Und er hat am Montag dann entschieden, es wäre sinnvoller, wir würden in der Kombination Kubicki-Vogelsang und er als Stellvertreter antreten.
1: Und kurz danach kriegen Sie einen Anruf von Kanzler Friedrich Merz, der Ihnen gratuliert. Wie gut ist eigentlich Ihr Draht zum Kanzler?
2: Naja, Friedrich Merz und ich, wir kennen uns seit 2005 auch relativ gut. Wir sind gemeinsam im Ritterkonvent des Ordens wieder in tierischen Ernst in Aachen. Wir treffen uns gelegentlich. Das hat etwas nachgelassen in der Zeit, in der er Bundeskanzler wurde. Aber ich fand das schon witzig, dass er sich bei mir gemeldet hat mit dem einleitenden Satz, hier ist der Eierhasch. Und da habe ich gesagt, du hast ja wirklich immer noch Humor, ne? Also insofern ist ja gut. Und dann habe ich gesagt, du weißt, das ist keine persönliche Beleidigung. Und dann sagt er, das bei mir war so angekommen. Und dann habe ich gesagt, so war es nicht gemeint. Ich verspreche dir, dass sich sowas nicht wiederholen wird, obwohl ich in der Sache ganz hart mit dir und der Union umgehen werde.
1: Sprechen Sie inhaltlich?
2: Wenig, also momentan wenig, aber ich will das jetzt, ich will unser Gespräch auch nicht wiedergeben, weil es, aber er hat mir zum Teil sein Leid geklagt, was ich nachvollziehen konnte aus unserer Koalition.
1: Haben Sie denn mit ihm eher Mitleid oder auch ein bisschen Schadenfreude?
2: Ja, Mitleid ist keine Kategorie in der Politik. Ich wundere mich über die Art und Weise, wie Friedrich Merz als Bundeskanzler auftritt. Es ist ein Kontrastprogramm zu dem, was er gemacht hat, als er Oppositionsführer war im Deutschen Bundestag. Ich wundere mich über die Politik und ich wundere mich mittlerweile auch über die Union, weil ich mir nie aber vorstellen kann, nicht, dass man die eigenen Leute noch feiert bei der Union, wenn man 22% hat oder halb so stark ist wie die AfD oder die AfD ja eine höhere Kompetenzzuweisung hat als die Union. Also, dass sich da nicht mehr Unmut breit macht, dass sich da nicht die Überlegung breit macht, wir müssen was ändern, um wieder stärker zu werden, das wundert mich.
1: Aber, was macht er aber falsch?
2: Er hat so gewollt. Also Friedrich Merz hat so gewollt. Was macht er falsch? Ich meine, er könnte sich jetzt fragen, was können die Sozialdemokraten machen, wenn er tatsächlich mal von seiner richtigen Kompetenz Gebrauch macht und sagt, wir machen das so. Da haben die Sozialdemokraten folgende Möglichkeiten. Sie machen mit oder sie steigen aus der Regierung aus. Wenn sie aus der Regierung aussteigen, verlieren sie ihre Ministerposten. Die letzten Möglichkeiten, öffentlich wahrnehmbar zu kommunizieren. Und eine SPD, die bei 12% ist, kann nicht in einen Wahlkampf gehen. Womit denn eigentlich? Insofern ist die Position von Friedrich Merz eigentlich stärker, als er sie ausspielt.
1: Das ist ja so ein bisschen aber, was die FDP auch versucht
2: hat. Aber das ist nun nicht... Ja, in der Koalition ist es gelegentlich so, wenn Sie das Gefühl haben, es läuft in die falsche Richtung, macht es keinen Sinn, das zu unterstützen, sondern macht es eher Sinn zu sagen, machen wir nicht. Aber noch einmal, ich bin nicht dafür da, das Seelenleben der CDU zu analysieren. Ich bin nicht dazu da, die Union stärker zu machen. Ich bin nicht dazu da, dazu beizutragen, dass Friedrich Merz als der größte Kanzler aller Zeiten in die Geschichte eingeht, sondern Aufgabe besteht darin, die FDP möglichst stark zu machen.
1: Glauben Sie, dass er durchhält, dass die Koalition durchhält?
2: Ich meine, alle Leute sagen, die können das eigentlich nicht, weil die inneren Widersprüche so stark sind, dass es irgendwann platzt. Man kann das ja jetzt sehen, dass der Parlamentskreis Mittelstand, Herr von Stetten schon erklärt hat, es gibt bestimmte Sachen, die machen wir einfach nicht mit. Damit ist die Mehrheit der Koalition verloren. Aber ich wüsste jetzt nicht, wenn es denn auseinandergeht, womit denn Union und SPD vor die Wählerinnen und Wähler treten wollen. Mit der Erklärung, wählt uns und wir machen dann so weiter, weil solange die Brandmauer besteht, es keine Alternative für die Union gibt, entweder mit den Sozialdemokraten oder mit den Grünen gemeinsam zu regieren. Und das ist etwas, was tief in die Seele der Unionswähler hineinreicht, was die eigentlich nicht wollen. Und deshalb glaube ich, sie werden notgedrungen, ist schlecht fürs Land, aber notgedrungen werden die bis 2029 zusammenbleiben, in der Hoffnung, dass nur irgendwann irgendwas gelingt oder der liebe Gott ein Einsehen hat oder eine äußere Einwirkung, eine äußere Krise sie dazu befähigt, dann doch wieder Mehrheiten zu erringen bei Wahlen.
1: Als ehemaliger Bundestagsvizepräsident haben Sie ja auch noch ein Büro in Berlin und sind damit ja eigentlich sehr nah dran. Sind Sie da noch sehr oft? Führen Sie da Gespräche mit den Leuten im Bundestag? Und wenn ja, wie ist die Stimmung?
2: Ja, ich bin während der Sitzungswochen bin ich drei Tage in Berlin, weil dort alle dann zusammenkommen. Ich führe dann eine ganze Reihe von Gesprächen. Die Stimmung in Berlin ist insgesamt nicht sehr gut, und zwar bei allen nicht sehr gut.
1: Schlechter als während der Ampel?
2: Ja, nicht wegen der Politik schlechter als wegen der Ampel, sondern weil alle mit großen Kinderaugen das Erstarken der AfD sehen und nicht mehr wissen, was man dagegen tun soll. Offensichtlich hat die Form der Ausgrenzung der AfD nicht geschadet, sondern ihr eher genützt. Und wenn wir sehen, dass bei den Umfragen in den Landtagen von Sachsen und Sachsen-Anhalt die AfD über 40% ist, jetzt in Sachsen bei 42%, die Union bei 21%, dann muss man sich mit der Frage beschäftigen, ob die bisherige Herangehensweise an die AfD die richtige war oder nicht geändert werden muss. Also es gibt eine gewisse Ratlosigkeit im politischen Spektrum. Es gibt eine Ratlosigkeit hinsichtlich der Tatsache, dass immer mehr Menschen die Problemlösungskompetenz von Parteien der Mitte schlicht und ergreifend nicht mehr für gegeben halten. Ich hätte mir nie vorstellen können, dass es in Deutschland mal eine Mehrheit der Bevölkerung gibt, die der AfD die größte Kompetenz zutrauen, mit Problemen fertig zu werden. Das ist ein Menetekel eigentlich, weil deren Angebote ja nicht dazu beitragen, Probleme zu lösen. Und deshalb wundert mich das. Das ist aber eher eine Verzweiflung als Reaktion auf Union, SPD, Bündnis 90 Grünen und FDP. Und es wird mittlerweile auch zu einem Demokratieproblem. Also in der Union ist die Stimmung auf Null, nicht weil sie sehen, dass vieles von dem, was sie erwartet haben und erhofft haben, an Fortschritten, auch was die wirtschaftliche Entlastung angeht, was sie im Wahlkampf vertreten haben, was danach eigentlich propagiert worden ist, nicht umgesetzt, nicht eingelöst wird. Und die Abgeordneten kommen alle nach Hause und kriegen dann, wie wir früher in der Ampel, rechts und links auf die Ohren, weil die Menschen zu Hause nicht mehr verstehen, was in Berlin abläuft.
1: 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Und In dieser Folge spreche ich mit Wolfgang Kubicki, dem designierten FDP-Parteichef. Sie sind ja gegen die Brandmauer. Würde das denn anders laufen, ohne ständig über die Brandmauer zu reden und sie hochzuziehen?
2: Ja, ich weiß nicht, wer diese Brandmauer erfunden hat. Sie steht nicht in der Verfassung. Es gibt auch kein Gesetz zur Brandmauer. Es gibt kein Gesetz, in dem steht, mit der AfD darf man nicht reden. Oder überall, wo Veranstaltungen stattfinden, AfD-Vertreter da ist, geht kein Demokrat hin. Was ja
1: Sie albern. Reden mit der AfD?
2: Ich rede auf Veranstaltungen auch dort, wo AfD-Vertreter sind.
1: AfD-Vertretern?
2: Ja, ich rede auch mit AfD-Vertretern. Das musste ich auch schon in meiner Zeit als Bundestagsvizepräsident. Weil ich finde, die Auseinandersetzung in der Sache macht die Sache viel klarer als die dauernde Ausgrenzung, die es der AfD erlaubt, in der Sache gar nicht Position beziehen zu müssen. Wenn es die Auseinandersetzung nicht gibt mit den demokratischen Kräften, wie sollen die Menschen eine eigene Einschätzung finden, eine eigene Entscheidung treffen können? Also, ich treffe mich da übrigens interessanterweise mit meinem früheren Landtagskollegen und jetzt Bundestagsabgeordneten Ralf Stegner, der die gleiche Auffassung vertritt, der sagt, Demokraten, SPD, auch allgemein bekannt als die fleischgewordene Fröhlichkeit der SPD, aber der genau wie ich sagt, wir nehmen an Podiumsdiskussionen teil, auch wenn AfD-Vertreter da sind. Warum denn nicht? Also entweder wir sind stark genug, die vom Podium zu hauen, oder wir haben es nicht anders verdient. Aber die Tatsache, wir diskutieren gar nicht über das, was sie da sagen. Wir lassen das einfach so im Raum stehen. Das macht die stärker und uns schwächer. Und man kann an Schleswig-Holstein sehen, dass es ja funktionieren kann. Wir sind ein Landtag, in dem es die AfD nicht gibt bisher. Das wird wahrscheinlich sich ändern. Aber hier hat die Auseinandersetzung immer zwischen Sozialdemokraten und uns, als zwischen Stegner und mir, dazu geführt, dass die AfD keine Luft hatte, keinen Raum hatte, weil wir über alle Themen sehr kontrovers diskutiert haben und nicht das Gefühl entstanden ist, da wird was unter den Teppich gekehrt oder etwas kann nicht angesprochen werden.
1: Also mit der AfD reden, keine Brandmauer. Wie sieht's aus mit
2: Abgrenzung statt Ausgrenzung, das ist mein Motto. Ich habe ein wunderschönes Motto jetzt auch für den Landtagswahlkampf in Sachsen-Anhalt. Nicht? Wenn ich nur die Alternative habe zwischen Volksfront oder völkischer Front, dann braucht man eine starke Kraft der Freiheit in der Mitte zwischen allen Beteiligten.
1: Und die wollen Sie sein. Es gibt jetzt aber ja auch schon Kritik oder zumindest die Angst innerhalb Ihrer Partei, dass unter Ihrer Führung so ein kleiner Rechtsruck innerhalb der FDP stattfinden könnte, vor allen Dingen mit Blick auf Ihren designierten Generalsekretär Martin Hagen, der ja im Moment noch arbeitet für einen Think Tank, Republik 21, bürgerlicher, aber vielleicht auch eher rechtsstehender Think Tank. Stört Sie diese Angst? Versuchen Sie, die zu mindern?
2: Also, dass unsere politischen Konkurrenten damit operieren, Kubicki sei ein Rechtspopulist oder was auch immer, kann ich verstehen, dass Medien die FDP nie gemocht haben und gerne wollen, dass sie nicht wieder eine entscheidende politische Kraft wird. Ich kann verstehen, dass das passiert. Dass es aus den eigenen Reihen kommt, wundert mich ein bisschen, weil meine eigene Vita das genaue Gegenteil ausweist. Und auch hier muss ich wieder Ralf Stegner, der im Rahmen seiner Möglichkeiten wirklich herausragendes zu mir gesagt hat, zitieren. Der erklärt hat, Kubicki ist kein Rechtspopulist. Das kann er aus eigener Erfahrung sagen. Und vor allen Dingen, diese Aussage fand ich viel schöner, wenn es mehr Menschen wie Kubicki auch in anderen Parteien gäbe, dann wäre die AfD deutlich kleiner. Damit meint er natürlich auch sich und auch andere. Aber ich wundere mich schon und es ärgert mich ein bisschen, weil diejenigen, die es innerhalb der Partei propagieren, damit ihre eigene Bedeutung in der Partei oder sozusagen ihre eigenen Möglichkeiten auch gewählt zu werden, unterstützen wollen. Dass Marie-Agnes Strack-Zimmermann unter meiner Führung vor Rechtspopulismus warnt, vom Weg nach rechts, finde ich deshalb besonders bemerkenswert, weil sie ja zu denjenigen gehört, die sich damit gerühmt hat, die meisten Strafanzeigen erstattet zu haben bei Meinungsäußerungen. Und wenn das jetzt urplötzlich links ist, dass man Strafanzeigen bei Meinungsäußerungen erstattet, dann bin ich gerne ein Rechter.
1: Also Wolfgang Kubicki, kein Rechtspopulist, aber vor Populismus scheuen Sie ja nicht zurück. Es ist ja auch was, was Sie in Ihrem Buch schreiben, dass die FDP keine Angst haben sollte, des Populismus geziemt zu werden.
2: Ja, also die Klassifizierung nimmt immer Menschen vor. Also für mich ist entscheidend, nicht gewinnen wir Wählerinnen und Wähler. Für mich ist nicht entscheidend, ob unsere politischen Konkurrenten von Union, SPD und Grünen uns lieben mögen oder uns wertschätzen. Sie sollen Respekt haben, möglicherweise auch Furcht und Angst, denn wir konkurrieren ja im Wählermarkt immer um die gleichen Personen. Und entscheidend, das Gewicht einer Partei bemisst sich nicht daran, was sie formuliert und wie glücklich sie sich in sich selbst fühlt, sondern das Gewicht einer Partei bemisst sich daran, was sie am Wahltag an Zustimmung erhält. Und manche verlieren das aus den Augen. Ich habe auch in meiner eigenen Partei Menschen, die glauben, ein liberaler Debattierclub, das sei die richtige Partei. Ich glaube das eher nicht, denn Menschen, die sich bei uns organisieren, wollen auch Erfolg. Und der Erfolg bemisst sich tatsächlich an den Wahlabenden bei der Zustimmung.
1: Und Ihr Erfolg misst sich ja doch daran, dass Sie selber eher mal auf Krawall setzen oder auf deftige Worte und somit auch den Weg in die Öffentlichkeit finden und Gehör finden und auffallen und bekannt sind als einer der Letzten in der FDP, als einer, den man wirklich noch erkennt auf der Straße und im Fernsehen.
2: Ja, das ist etwas, was mir die Menschen tatsächlich auch mal wieder sagen. Ich bin einer der wenigen in der Kubicki, der noch eine klare Worte findet, der eine klare Sprache spricht, der eine klare Position hat. Solche Menschen wie beispielsweise auch Wolfgang Bosbach gibt es in der Politik viel zu wenige. Wir haben uns angewöhnt, mit einem unglaublichen Politiker sprechen, mit so einer Agentursprache, die Menschen zu beglücken. Und das finden die mittlerweile eklig. Also egal, wo ich hinkomme, egal bei welcher Veranstaltung, kommt immer der einleitende Satz, den ich mittlerweile wirklich hasse. Hier kommt der Mann, der Klartext spricht. Ich kann mit dem Begriff Klartext schon nichts mehr anfangen. Aber es liegt vielleicht auch an meiner Profession als Anwalt. Sie müssen in einer Hauptverhandlung, wenn Sie Strafverteidiger sind, das Gericht und die Schöffen überzeugen. Und das machen Sie nicht, wenn Sie mit einer Sprache sprechen, die von den meisten Menschen gar nicht mehr so richtig verstanden wird.
1: Was können wir denn jetzt von Ihnen dann erwarten? Werden wir Sie wieder viel in Talkshows sehen? Ist das so ein bisschen das Ziel, wieder mehr in der Öffentlichkeit aufzutreten?
2: Ja, das Ziel ist tatsächlich zunächst einmal in der Öffentlichkeit aufzutreten, weil eine Partei, die nicht wahrnehmbar ist, kann auch keine Themen transportieren. Wie sollen die Leute sich denn für die FDP entscheiden, wenn sie uns gar nicht sehen oder gar nicht hören? Und wie sollen sie sich zu bestimmten politischen Positionen verhalten, wenn sie die gar nicht erreichen? Ja, selbstverständlich wird mein öffentlicher Auftritt wichtig sein für die Freien Demokraten. Und ich habe das mal gefragt, warum ich zu bestimmten Talkshows eingeladen werde. Und dann, man fragt sich das ja selbst, also auch in Zeiten, in denen die Freien Demokraten gar keine Rolle mehr spielten, wurde ich eingeladen. Und dann war die Antwort immer wieder, weil dann die Einschaltquoten steigen. Und das liegt wahrscheinlich daran, nicht, dass ich entweder einen lustigen Eindruck vermittle oder das anspreche, was die Leute auch in ihrem Kopf haben, nur nicht so formulieren können wie ich. Sie müssen sehen, das ist jetzt keine Anmaßung. 80% der Menschen haben nicht meinen Sprachraum, haben nicht mein Vokabular, können nicht so geschliffen formulieren, aber sie haben trotzdem eine Meinung. Und sie sollen sich nicht dafür schämen, dass sie das nicht so geschliffen ausdrücken können wie Friedrich Merz oder Wolfgang Kubicki, sondern sie sollen ihre Meinung einfach sagen, weil die Meinungsfreiheit eine tragende Grundsäule unseres Gemeinwesens ist, ist nicht von mir trotzdem gut, ist vom Bundesverfassungsgericht. Da, wo die Meinungsfreiheit nicht mehr existiert, gibt es auch keine Freiheit und keine Demokratie.
1: Sie sorgen sich um die Meinungsfreiheit in Deutschland?
2: Ja, ich sorge mich deshalb, also es kommt nicht darauf an, 50% der Menschen in Deutschland glauben, dass es nicht mehr mit rechten Dingen zugeht. 70% in Deutschlands Osten, die sind etwas sensibler, weil sie noch diktatorische Erfahrungen haben. Aber wenn sie heute für eine Meinungsäußerung mit einer falschen Begriffswahl in die rechte Ecke gestellt werden, wenn ihnen erklärt wird, wir haben ihren Arbeitgeber angeschrieben, ob er sie noch beschäftigen soll, wenn sie in einer Talkshow sitzen und erklären, die Brandmauer ist für einen Eimer und anschließend gibt es Boykottaufrufe für sie, dann haben wir eine Ebene erreicht, wo viele Menschen das Gefühl haben, es läuft in die falsche Richtung. Das müssen wir wirklich ändern. Denn wenn das so weitergeht, dann werden wir sprachlos miteinander. Und das ist das Schlimmste überhaupt, wenn in einer Gesellschaft nicht mehr diskutiert wird, wenn das Argument nicht mehr zählt, sondern nur die Haltung, dann ist das wie bei einem Hefeteich. Der geht irgendwann auf und dann platzt die Veranstaltung. Und da wachen wir auf und hat die AfD irgendwann die absolute Mehrheit. Was wirklich schlimm wäre. Das wäre so ein Punkt, wo ich mir überlegen würde, doch den Rest meines Lebens auf Mallorca zu verbringen.
1: Sie haben ja selber gesagt, Sie sind nicht die Zukunft der Partei. Da müssen dann irgendwann andere kommen. Wenn wir jetzt mal auf das Jahr 2029 blicken, nächste Bundestagswahl, wenn Schwarz-Rot so lange durchhält, wo sehen wir dann Sie? Im Bundestag oder auf Mallorca?
2: Diese Frage werden wir entscheiden, wenn es soweit ist. Ich bin Anhänger eines alten indianischen Sprichwortes. Das lautet wie folgt, und das ist wirklich eine Lebensweisheit. Mach dir keine Gedanken darüber, was du auf der anderen Seite des Ufers machen willst, bevor du nicht weißt, wie du über den Fluss kommst. Also das Erste ist, die FDP wieder wahrnehmbar und stärker zu machen. Alles Weitere sehen wir dann. Aber die Wahrscheinlichkeit, dass ich 2029 die FDP in den Bundestagswahlkampf führe, wenn es dann soweit ist, ist deutlich geringer als die Wahrscheinlichkeit, dass ich auf Mallorca bin.
1: Ich bedanke mich für das Gespräch, Herr Kubicki.
2: Vielen Dank an Sie.

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1: Vorsicht auf der A2 Berlin Richtung Magdeburg. Zwischen Wollin und Ciesa steht ein Fahrzeug auf der rechten Spur. Und Vorsicht auch auf der A2 Magdeburg Richtung Berlin. Zwischen Ciesa und Wollin gibt es Behinderungen durch eine ungesicherte Unfallstelle. A10 östlicher Berliner Ring Richtung Dreieck Spreeau. Zwischen Freienbrink und Dreieck Spreeau ist die Autobahn nach einem Unfall gesperrt. Bitte bilden Sie eine Rettungsgasse. B158a im Landkreis Märkisch-Oderland zwischen Altglietzen und Hohenwutzen gibt es in beiden Richtungen Behinderungen nach einem Unfall. Zum Stadtverkehr Berlin. Wegen des DFB-Pokalfinales im Olympiastadion kommt es noch rund um das Stadiongelände zu Sperrungen und Staus. In Mitte findet zum 20. Mal die Staatsoper für alle statt. Der Boulevard unter den Linden und die Karl-Liebknecht-Straße sind bis 21.30 Uhr zwischen Friedrichstraße und Spandauer Straße voll gesperrt.
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2: Um 18 Uhr mit Christian Findt. Guten Abend. Nach dem umstrittenen Vorgehen der gegen Gaza-Aktivisten untersagt Frankreich dem rechtsextremen israelischen Sicherheitsminister Ben-Gvir die Einreise. Das teilte der französische Außenminister Barrot mit. Zugleich forderte er Sanktionen auf EU-Ebene gegen Ben-Gvir. Sven Weingärtner berichtet.
3: Barrot begründete den Schritt mit Ben-Gvirs unbeschreiblichen Handlungen gegenüber französischen und europäischen Bürgern, die Teil einer Gaza-Hilfsflotte gewesen sind. Ein erniedrigendes Video hatte zuvor für Empörung gesorgt. Darauf zu sehen sind gefangen genommene Aktivisten, gefesselt und auf Knien, während der Minister eine israelische Flagge schwenkt. Das Video löste international eine Welle der Entrüstung aus.
2: Nach dem Ebola-Ausbruch im Ostkongo meldet das Nachbarland Uganda 3 neue bestätigte Infektionen mit dem lebensbedrohlichen Virus. Damit gibt es in Uganda laut Gesundheitsministerium nun 5 bestätigte Fälle. In der Demokratischen Republik Kongo gibt es nach WHO-Angaben fast 750 Verdachtsfälle und knapp 180 mutmaßliche Todesfälle. Die WHO geht davon aus, dass die tatsächliche Zahl deutlich höher liegt. Bundesinnenminister Dobrindt hat beim Sudetendeutschen Tag in Tschechien zur Versöhnung aufgerufen. Es gehe nicht darum, Schuld gegeneinander aufzurechnen oder geschichtliche Zusammenhänge zu relativieren, sagte er vor 1300 Menschen. Aus Brünn, Irene Essmann.
4: Der CSU-Politiker reagierte damit indirekt auf die Erklärung der Regierungsfraktionen im tschechischen Parlament, die sich ausdrücklich gegen einen Sudetendeutschen Tag in Brünn gestellt hatten. Dobrindt beschwor in seiner Rede dagegen die gemeinsame europäische Identität und dankte den Initiativen in Tschechien, die sich für Versöhnung einsetzten. Das Motto des 76. Sudetendeutschen Tages an diesem Wochenende lautet: Alles Leben ist Begegnung. Morgen wird Bayerns Ministerpräsident Markus Söder in Brünn erwartet.
2: Im brandenburgischen Landkreis Teltow-Fleming ist die Feuerwehr im Großeinsatz. Zwischen Trebin und Ludwigsfelde brennt eine Böschung am Bahndamm. Seit Stunden bekämpft die Feuerwehr Glutnester auf mehreren Kilometern. Sie versucht zu verhindern, dass die Flammen auf einen angrenzenden Wald übergreifen. Auslöser des Feuers soll ein vorbeifahrender Zug gewesen sein. Wegen des Brandes ist die Bahnstrecke Berlin-Halle komplett gesperrt. Soweit die Nachrichten. 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Das Wetter. Bis zum Abend neben ein paar Quellwolken weiterhin viel Sonne und überall trocken bei Temperaturen bis 30 Grad. Zurzeit in Berlin-Kreuzberg 28 Grad und 25 Grad in Grünow. Morgen Pfingstsonntag gibt's kompakte Quellwolken und nur vereinzelt Schauer bei Temperaturen von 23 bis 30 Grad. Pfingstmontag dann durchweg sonnig bei 25 bis 29 Grad. Am Dienstag nach sonnigem Beginn von Nordwesten einige Quellwolken, aber weitgehend trocken. Nur vereinzelt gibt's ein paar kurze Schauer, die Temperaturen dann 24 bis 29 Grad.
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1: Mit Nikolaus Hillmann im Studio. In gut 2 Stunden geht es los, das 83. DFB-Pokalfinale. Alles Wichtige dazu von Jakob Rüger.
5: Es schließt sich ein Kreis für beide Mannschaften. Stuttgart und die Bayern hatten die Saison mit dem Supercup begonnen. Nun beschließen sie die Spielzeit mit dem Pokalfinale. Die Rollen sind dabei klar verteilt. Alle 3 Pflichtspiele gegen die Bayern hat der VfB in dieser Saison verloren. Der Titelverteidiger aus Schwaben sieht sich in der Außenseiterrolle und glaubt trotzdem an seine Chance, den Erfolg des letzten Jahres zu wiederholen. Der deutsche Meister aus München feiert nach 6 Jahren Pause sein Comeback im Endspiel von Berlin. Beim Rekordmeister wurde im Vorfeld betont, welch großen Stellenwert das DFB-Pokalfinale hat. Die Bayern wollen nach dem Meistertitel das Double holen. Je 24.000 Tickets haben beide Vereine bekommen. Das Berliner Olympiastadion ist restlos ausverkauft.
1: Um 20 Uhr geht es also los im Olympiastadion FC Bayern München gegen den VfB Stuttgart. Wir werden das Spiel für Sie live hier im RBB 24 Inforadio komplett übertragen. Vorbei sind schon die Spiele im Berliner und Brandenburgischen Landespokal mit folgenden Ergebnissen. Den Berliner Landespokal sicherte sich die VSG Alt-Glienicke durch ein 2:1 nach Verlängerung gegen Titelverteidiger BFC Dynamo. Und in Brandenburg gewann der VfB Krischow gegen Zweitliga-Aufsteiger Energie Cottbus mit 2:1, brauchte dafür allerdings keine Verlängerung. Eine Meldung noch vom Tennis. Das deutsche Davis Cup Doppel Kevin Kravitz und Tim Pütz hat zum dritten Mal das Sandplatzturnier in Hamburg am Roten Baum gewonnen. Das Duo setzte sich heute gegen Sadio Dumbia und Fabien Rebus aus Frankreich 6-3, 4-6 und 10-8 durch und feierte damit den dritten Titel. Mehr Sport gibt es hier in rund 10 Minuten. Bis gleich.
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6: Mit Oliver Fritzl einen schönen guten Abend. Nach dem Zweiten Weltkrieg und der nationalsozialistischen Besatzung sind insgesamt rund 3 Millionen Sudetendeutsche aus der damaligen Tschechoslowakei vertrieben worden. Heute Vormittag haben Deutsche und Tschechen gemeinsam an die Opfer der Vertreibung erinnert im Rahmen des Sudetendeutschen Tages. Es gab einen Gedenkakt und einen sogenannten Versöhnungsmarsch, an dem rund 1300 Menschen teilgenommen haben, nach Angaben der Veranstalter. Irene Essmann berichtet.
7: Ich war schon oft hier. Es berührt mich immer wieder.
4: Erzählt Dietmar Schmidt aus München. Er ist in Brünn geboren, 1939. Bei der Vertreibung der Deutschen aus Böhmen und Mähren war er gerade einmal 6 Jahre alt. Mit seinen 86 Jahren steht er nun wieder in Porzelice, zu Deutsch Porlitz, südlich von Brünn. Auf einer großen Wiese mit mehreren Kreuzen aus Stein. Sie weisen hin auf ein Massengrab für 890 Menschen, die beim berüchtigten Brünner Todesmarsch bei Hitze und ohne Wasser zu Tode kamen. Insgesamt waren es mehrere tausend deutsche Frauen, Männer und Kinder, die auf dem Weg von Brünn in Richtung Österreich starben.
7: Das sind ja Verwandte von meiner Mutter auch irgendwo hier in einem dieser Gräber.
4: Dietmar Schmidt musste damals auf einer anderen Route mit seiner Familie fliehen. Sein Bruder überlebte diesen Marsch, so wie tausende andere, nicht. Auch Jiri Kazettl hat sich einen Platz auf der großen Wiese gesucht, um der Opfer der Todesmärsche zu gedenken. Kazettl ist Historiker und zweiter Bürgermeister der Stadt Znaim, ebenfalls in Mähren.
8: Ich fühle es als Pflicht. Die Täter und Opfer sind auf beiden Seiten, das muss man betonen.
4: Das sehen nicht alle so. Etwa 2 Dutzend Frauen und Männer schwenken tschechische Fahnen und halten Plakate hoch. Wir vergessen nicht, steht auf einem Schild, das sich Hanna und Eveline umgehängt haben.
9: Ja, wir sagen, wir vergessen nicht, dass sie hier unsere Großvater und Großmutter getötet haben. Ja.
10: Wir haben gegen diese Landsmannschaft, weil wir fühlen das als Provokation.
4: Wovor haben Sie denn heute Angst?
10: Vom Krieg und dass wir unser Land verlieren.
4: Erst vor kurzem hat das tschechische Parlament mit den Stimmen der rechten Regierungsfraktionen gegen den Widerstand der Oppositionsparteien eine Erklärung verabschiedet. Darin hatten sie sich ausdrücklich gegen einen Sudetendeutschen Tag in Brünn gestellt. Der Vorwurf? Der Vernichtungskrieg der Nationalsozialisten werde damit relativiert. Beim Gedenken südlich von Brünn widersprach Bundesinnenminister Alexander Dobrindt, CSU, diesem Vorwurf, ohne dabei ausdrücklich auf die Resolution des tschechischen Parlaments einzugehen.
11: Meine Damen und Herren, wenn wir gemeinsam erinnern, tun wir es nicht, um Schuld gegeneinander aufzurechnen oder geschichtliche Zusammenhänge zu relativieren. Der Vertreibung ging eine nationalsozialistische Gewaltherrschaft voraus, der Terror des Krieges.
4: Der CSU-Politiker lobte die Initiatoren der Veranstaltung vom Dialogfestival Meeting Brno, bezeichnete sie als wahre Brückenbauer.
11: Die europäische Freundschaft ist das Bollwerk gegen jeden neuen Nationalismus.
4: Und Bernd Posselt, Bundesvorsitzender der Sudetendeutschen Landsmannschaft, rief unter großem Beifall dazu auf, sich mutig für Versöhnung einzusetzen.
12: Wir Sudetendeutschen und unsere vielen tschechischen Freunde, wir stehen an der Seite der Mutigen, danken ihnen und wenden uns gegen die Idioten, Die Idioten werden verschwinden, die Mutigen, die Friedlichen, denen gehört die Zukunft.
4: Auch der tschechische Historiker Jiří Kacetl applaudiert. Er nehme das Gedenken trotz der Proteste als einen großen Akt der Versöhnung wahr.
13: Oh, es ist fantastisch. Ja. Die Atmosphäre ist ganz unglaubbar. Ja.
4: Dietmar Schmidt, Sudetendeutscher und gebürtiger Brünner, ist ebenfalls zufrieden.
14: Es ist der größte Menschenauflauf, seit ich hier bei diesen Veranstaltungen bin. So viele Leute und auch so viele junge Leute waren es noch nie. Und das stimmt nicht eigentlich hoffnungsvoll, dass es in der Richtung weitergeht.
4: Angesprochen auf die Proteste schmunzelt Schmidt. Dank ihrer habe der Sudetendeutsche Tag viel mehr Aufmerksamkeit als sonst. Und damit sei vielen auch klar geworden,
14: dass wir noch viel mehr tun müssen, damit wir uns verständigen.
6: Irene Essmann war das über den Versöhnungsmarsch von Deutschen und Tschechen beim Sudetendeutschen Tag in Brünn. In Zentralafrika steigt die Zahl der Menschen, die sich mit dem Ebola-Virus infiziert haben. Besonders betroffen ist ja die

0: Isolation begeben. Im Nachbarland Uganda gibt es mittlerweile 3 neue bestätigte Ebola-Fälle. Darunter sind 2 Personen, die Kontakt zu dem ersten Ebola-Patienten im Land hatten. Die aktuelle Epidemie wird von einer Variante des Ebola-Virus verursacht, gegen die es bislang weder einen Impfstoff noch eine gezielte Therapie gibt. Die Sterblichkeitsrate liegt bei 30-50%.
1: In der spanischen Hauptstadt Madrid sind zehntausende Menschen auf die Straße gegangen, um gegen die Regierung und ihren Chef Sanchez zu demonstrieren. Eine kleine Gruppe von Demonstranten hat dabei versucht, die Absperrungen rund um den Wohnsitz des Ministerpräsidenten zu durchbrechen. Es hat mehrere Festnahmen gegeben. Hintergrund des Unmuts eine Reihe von Korruptionsskandalen, die die linke Regierung belasten. Aus Madrid, Julia Macher.
2: Mit Rufen wie "Das ist keine Regierung, das ist eine Mafia" und "Sanchez, geh nach Hause" haben nach Behördenangaben 40.000 Personen in Madrid den Rücktritt des sozialdemokratischen Regierungschefs Pedro Sanchez gefordert. Aufgerufen zu der Demonstration in der spanischen Hauptstadt hatte ein Zusammenschluss konservativer und rechter Initiativen. Auch Spitzenpolitiker der konservativen Volkspartei Partido Popular und der rechtsextremen Vox schlossen sich dem Protest an. Dabei ging es auch um Vorwürfe gegen den ehemaligen Regierungschef José Luis Rodríguez Zapatero. Der Nationale Gerichtshof von Spanien beschuldigt den sozialdemokratischen Politiker der Einflussnahme, Dokumentenfälschung und organisierter Kriminalität. Zapatero soll während der Corona-Pandemie bei der Rettung der kleinen spanischen Fluggesellschaft Plus Ultra seinen politischen Einfluss geltend gemacht und dafür erhaltene Kommissionen über ein Firmennetz verschleiert haben. Die Airline Plus Ultra fliegt vor allem Ziele in Südamerika an, darunter auch die venezolanische Hauptstadt Caracas. Die Korruptionsvorwürfe hatten im spanischen Parlament in der vergangenen Woche für erhitzte politische Debatten gesorgt. Am 2. Juni soll Zapatero vor dem Gerichtshof aussagen.
1: Und von Spanien jetzt nach Frankreich an die Côte d'Azur. Da wird's richtig spannend heute Abend. Die internationalen Filmfestspiele von Cannes gehen zu Ende. Schon bekannt ist, dass in diesem Jahr die Auszeichnung der Ehrenpalme an die Hollywood-Ikone Barbara Streisand geht. Wegen einer Knieverletzung kann sie nicht live dabei sein. Möglicherweise wird sie aber per Video zugeschaltet. Und dann ist da natürlich noch die Frage aller Fragen. Welcher Film gewinnt die Goldene Palme, den Hauptpreis? Wer die größten Chancen darauf hat, sagt uns Bettina Dunkel.
3: Wenn heute Abend in Cannes die Goldene Palme verliehen wird, wird es spannend, denn einen klaren Favoriten gibt es nicht. Noch immer hoch im Kurs steht der frühe Kritikerliebling Vaterland, ein Thomas Mann Road Movie mit Hans Zischler und Sandra Hüller in den Hauptrollen. Aber selbst am letzten Wettbewerbstag traf man noch Journalisten, die sagten, sie hätten noch immer keinen Anwärter für den Hauptpreis gesehen, was auch daran liegen könnte, dass der Wettbewerb dieses Jahr sehr gedämpft wirkte. Filme, die die ganze Magie des Kinos feiern, also auch auf opulente Bilder und emotionale Inszenierung setzten, waren rar. Hier stach der spanische Beitrag La Bola Negra hervor, eine epische Hommage an den im spanischen Bürgerkrieg ermordeten Schriftsteller Federico Garcia Lorca. Geht es nach der französischen Presse, sollte das Drama Notre Salut die Goldene Palme erhalten. Hier geht es um Mitläufertum während des Vichy-Regimes, das mit den Nationalsozialisten kollaborierte. Eine Vergangenheit, mit deren Verarbeitung sich Frankreich immer noch schwer tut und deren populistischer Widerhall in der Gegenwart nach der Premiere von Regisseur Emmanuel Mar kommentiert wurde mit den Worten "Nie wieder". Noch weit gegenwärtiger und gesellschaftskritischer ist Minotaurus von Andrei Sviagintsev. Der im französischen Exil lebende Russe erzählt von einer Unternehmerfamilie, die als Spiegelbild der russischen Gesellschaft fungiert. Der Krieg gegen die Ukraine ist präsent, wird aber ausgeblendet. Gegen 21 Uhr steht fest, welcher der 22 Wettbewerbsbeiträge die Goldene Palme erhält.

0: gleich 18.15 Uhr.
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2: Mit Nikolaus Hillmann im Studio. Schönen Sonnabend wünsche ich Ihnen. Ich hoffe, Sie haben schon alles vorbereitet für den großen Fußballabend heute ab 20 Uhr im Olympiastadion. DFB-Pokalfinale Bayern München gegen den VfB Stuttgart. Alle Grillutensilien und Getränke schon zurechtgelegt oder brauchen Sie noch ein bisschen Anschub, um sich zu freuen auf das, was ab 20 Uhr losgeht?
3: Herzlich willkommen in Berlin, herzlich willkommen beim Sehnsuchtsort des

0: deutschen Fußball.
1: Es ist das Gänsehautspiel, das DFB-Pokal-Endspiel.
2: Der VfB Stuttgart gewinnt zum vierten Mal in seiner Vereinsgeschichte den DFB-Pokal.
3: Die Bayern heben ab!
4: Der Pokalsieger heißt Bayern München.
5: Der VfB Stuttgart gewinnt mit 8:7 gegen Eintracht Braunschweig.
2: Last Minute Knockout für tapfer kämpfende Wiesbadener. Glückwunsch FC Bayern München.
6: Der VfB Stuttgart zieht verdient ins DFB-Pokal-Achtelfinale ein.
7: Jetzt ist Schluss, das Spiel ist aus. Der FC Bayern hat es mal wieder geschafft.
8: Tor für den VfB Stuttgart.
9: Wir wollen einfach den Pokal gewinnen.
10: Oh, für die Bayern Tor! Kopfball Harry Kane!
11: Und die Bayern stehen drin im DFB-Pokalfinale.
12: Zwei Mannschaften, die dieses Jahr in der Bundesliga sehr, sehr gut gespielt haben. Dementsprechend ist es ein würdiges Pokalfinale, was wir gewinnen wollen.
13: Der Weg ins Finale für beide Mannschaften, die Bayern und die Stuttgarter. Der FC Bayern gilt als Favorit, aber so ganz glücklich ist man in München nicht. Vor allen Dingen nicht mit der Form eines Spielers. Jamal Musiala, klar, der war lange verletzt, aber seitdem wartet man darauf, dass er wieder so gut wird wie vorher. Taufik Khalil.
14: Bekommst du eine Wachsfigur bei Madame Tussauds, dann ist das
15: eine große Ehre für mich und meine Familie, da dabei zu sein.
14: In einem illustren Kreis. Nur wenige werden ausgewählt, in Wachs gegossen zu werden. Kylian Mbappé zum Beispiel und Jamals Münchner Teamkollegen Manuel Neuer und Joe Kimmich.
15: Ja, ein cooler Kreis. Ich würde auch mal gern sehen, wie Jo und Manu da aussehen. Vielleicht, hoffentlich sehe ich ein bisschen besser als Jo, ist cool. Die haben auch so viel schon erreicht. Und daneben zu stehen, nehme ich zum Herz.
14: Zumindest haben Kimmich und Neuer etwas, was Jamal noch fehlt. Den DFB-Pokal.
15: Die Freude ist ganz hoch, ich glaube, von jedem von uns. Auch die, wo schon gewonnen haben. Wir sehen das im Training und alles. Wir müssen da einfach reingehen mit einem vollen Fokus, 100% Energie. Ich glaube, wir haben es lange nicht gewonnen wollen.
14: Doch damit das gelingt, braucht es einen Musiala in Bestform. So wie vor dem verhängnisvollen Tritt von Paris Torwart Donnarumma vor fast einem Jahr bei der Club-WM. Die Fans zumindest hoffen.
16: Der ist auf einem guten Weg. Und ich denke mir mal, er wird immer besser. Und jetzt am Samstag beim Pokalfinale werden wir es ja sehen. Irgendwann ist der Jamal Musiala, wieder zum Weltstar geworden ist.
14: Mit einem Marktwert von über 120 Millionen, mit erst 23, einer, der sich blitzschnell drehen kann, dribbeln, täuschen, übersteigen und
7: Tor in Mainz! Jamal Musiala hat's gemacht!
17: Musiala, ein Schritt zurück, ein Schritt zur Seite, geht auf den Ball, stoppt und Tor!
18: Wenn man schaut auf seine Aktionen im 16-Meter-Raum, wie oft er in die gefährliche Räume kommt.
14: Der größte Musiala-Fan sitzt bei den Bayern auf jeden Fall auf der Bank. Sein Trainer Vincent Kompany hat nie daran gezweifelt, dass er wieder der alte, junge Musiala werden wird.
18: Was für mich super ist, ist, wenn irgendwann dieses Freiheit wiederkommt und das wird zurückkommen, weil die Verletzung, das ist, wie es ist, dann hast du vielleicht eine entwickelte Version von Jamal Musiala.
15: Geduld ist sehr wichtig, habe ich jetzt über die Zeit auch richtig gelernt. So, das ist auch eine Sache, was nicht Spaß macht. Man will immer, dass alles schnell geht, aber manchmal muss man einfach ruhig bleiben und einfach weiter die Arbeit machen, hoffen und den Geduld haben, dass die guten Zeiten kommen.
16: Jamal, auf geht's.
13: Wir werden es sehen und hören heute Abend ab 20 Uhr. Zehntausende von Fans sind nach Berlin gekommen, Fans des FC Bayern, Fans des VfB Stuttgart. Ich gehe mal davon aus, die meisten von Ihnen werden Tickets haben für das Finale heute ab 20 Uhr. Die Reise nicht antreten konnten oder wollten oder keine Karte bekommen haben, die gucken zu Hause, zum Beispiel beim Public Viewing in Stuttgart. Und unser Kollege Stefan Sander ist mit dabei.
19: 18.000 Menschen sind heiß auf dieses Endspiel zwischen dem VfB Stuttgart und Bayern München hier am Museumshügel in Stuttgart. Und es ist auch verdammt warm, an die 30 Grad. Die Sonne knallt hier auf den großen Platz. letztes Jahr das Finale am Stuttgarter Schlossplatz übertragen. Da ist aber heute eine andere Veranstaltung. Deswegen direkt schräg gegenüber vor dem Stadion. Und trotz der extrem heißen Temperaturen sind schon viele, viele Fans da, weit vor dem Anstoß. Ich sehe viele weiß-rote Trikots mit dem Brustring, viele Schals und natürlich auch ganz, ganz viel Kopfbedeckung. Von Fischerhut bis Cap ist alles dabei. Und sie glauben daran, dass es mit der Titelverteidigung klappen kann, die Bayern-Favorit. Und trotzdem sagt man hier, wir haben nichts zu verlieren. Der VfB kann heute gewinnen. Und wenn es nicht klappt, dann kann man das hier, glaube ich, auch ganz gut einschätzen.
13: Und Sie können das hören bei uns ab 20 Uhr. FC Bayern München gegen den VfB Stuttgart komplett und live hier im RBB 24 Inforadio. Mitbekommen haben Sie sicherlich auch, dass heute auch die Landespokalfinalspiele ausgetragen wurden in Berlin und in Brandenburg. Und in Brandenburg, da hat der VfB Krischow ganz überraschend Energie Cottbus im Finale geschlagen mit 2:1. Ich habe darüber mit Christian Riedel gesprochen, unserem Kollegen, der das Spiel übertragen hat, und habe ihn natürlich gefragt, warum hat Cottbus eigentlich verloren heute?
0: Na, da gibt's, glaube ich, mehrere Gründe. Erstens hat man einige Leistungsträger auf der Bank gelassen, wollte denen mal die Chance geben, die in der dritten Liga nicht immer von Anfang an mit dabei waren. Und das ist für meine Begriffe ein bisschen daneben gegangen. Die Mannschaft hat sich in dieser Form einfach nicht gefunden an diesem Tag. Die haben auch so noch nie zusammengespielt. Und dementsprechend war es recht schwierig gegen einen VfB Krischow, der vom Anpfiff an gezeigt hat, dass er endlich den Pokal holen will. 12-mal haben die Cottbusser das ja schon geschafft. Es war der 3. Anlauf für den VfB Krischow. Und der Oberligist hat wirklich von Beginn an gezeigt, wir wollen das heute. Wir haben unser Hauptsaisonziel verpasst. Das hieß ja, die Regionalliga aufzusteigen, aber den Pokal wollen wir uns holen. Wir wollen nicht nur so qualifiziert sein, sondern wir wollen auch den Pokal in der Hand haben.
13: Kann es auch sein, dass die Cottbuser Feierlichkeit, was den Zweitligaaufstieg angeht, ein bisschen Spuren hinterlassen haben unter der Woche?
0: Das kann natürlich auch sein. Es waren ja große Teile der Mannschaft 3 Tage auf Mallorca. Da guckt man ja auch nicht nur aufs Meer oder zählt die Muscheln am Strand. Da gibt's ja vielleicht auch mal das ein oder andere hochgeistige Getränk. Ich will da keinem was unterstellen. Ich bin ja immer ein Gegner davon, noch vor anstehenden Entscheidungen schon zu feiern. Aber es ist nun mal so gewesen. Und es kann natürlich auch sein, dass einige Spieler das nicht so verkraftet haben.
13: Eine interessante Wolte gab es auch von Trainer Klaus-Dieter Wollitz. Er hat seinem Co-Trainer Tobias Röder sozusagen die Verantwortung überlassen, hat sich selber auf die Tribüne gesetzt, sich das Spiel angeschaut. War das eine gute Entscheidung?
0: Ja, das weiß ich nicht. Also Tobias Röder hat zwar sein Bestes gegeben, das war eine Anerkennungsgeste von Pele Wollitz, der gesagt hat, Röder stand die ganze Zeit im Schatten seiner selbst, oder Röder stand die ganze Zeit im Schatten von ihm und er sollte sich dann mal beweisen können. Wie Röder nach dem Spiel sagte, hat er auch die ganze Woche schon die Mannschaft darauf vorbereitet. Er hat sicherlich sein Bestes gegeben, aber ich glaube, Wollitz hat noch eine andere Ausstrahlung und hätte der Mannschaft vielleicht noch ein bisschen mehr vermitteln können. Ob es daran gelegen hat, es war sicherlich die Summe von vielem.
13: Dann kommen wir mal zum Sieger. Ehre, wem Ehre gebührt. Der VfB Krischow hat es geschafft, hat den Landespokal gewonnen. Du hast es ja angedeutet. Eigentlich wollte die Mannschaft aufsteigen in die Regionalliga. Ist, glaube ich, im Mittelfeld der NVV Oberliga Süd gelandet. Was hat das Team heute ausgezeichnet? Was haben die gut gemacht?
0: Es war eine geschlossene Teamleistung, das muss man sagen. Ich hatte befürchtet, dass denen irgendwann die Kraft ausgehen könnte, aber die sind ja noch mitten im Spielbetrieb. Die müssen ja nächste Woche noch den letzten Spieltag in der Oberliga Süd bestreiten. Ja, die sind Achter momentan, sie haben aber nicht gespielt wie ein Tabellenachter der Oberliga. Sie haben engagiert gespielt und sie haben gemerkt, dass bei Cottbus nicht viel zusammenlief. Und das genau haben sie sehr, sehr clever ausgenutzt und haben hinten eine tolle Abwehrleistung gebracht, haben auch mit Sebastian Mellack einen sehr guten Torhüter gehabt, der ja noch in der letzten Sekunde der Nachspielzeit den möglichen Ausgleich der Cottbusser verhindert hat. Also da kam vieles Positives zusammen und Robert Koch, der Trainer, hat am Ende gesagt, er ist stolz auf seine Mannschaft und das kann er auch sein.
13: Ja, schließlich startet man im DFB-Pokal in der kommenden Saison. Zum Landespokal Berlin, da standen sich die VSG Erlkliniker und der BFC Dynamo, also der Titelverteidiger, gegenüber. Carsten Steinmetz war für uns dort und hat sich das Spiel angeschaut im Mommsenstadion. Und ich habe ihn gefragt, dass ich den Eindruck hatte, dass es ein sehr turbulentes Spiel war, dieses 2:1 nach Verlängerung für Erlkliniker.
3: Das war ein Spiel, muss man wirklich sagen, für den neutralen Beobachter wunderbar. Es war so viel geboten. Also wir hatten Chancen, viele, die meisten für Erlkliniker. Abwehrfehler, die auch zu Toren geführt haben, einmal für den BFC Dynamo. Wir hatten Elfmeter-Entscheidungen, einmal nicht gegeben, einmal doch gegeben für den BFC Dynamo, wurde aber verschossen. Wir hatten ein umstrittenes Tor für Erlkliniker nach einer Ecke. Da waren ganz viele Spieler vor dem Kasten. Man konnte überhaupt gar nichts sehen. Der Schiedsrichter hat ja gesagt, war abseits, kein Treffer. Dann noch ein Platzverweis für Erlkliniker und dann doch den Treffer für Erlkliniker in der Verlängerung. Also es war wirklich, da war echt was geboten.
13: Die waren in Unterzahl und haben dann noch das Siegtor geschossen.
3: Ja, genau.
13: Du hast mir erzählt, dieser eine verschossene Elfmeter, den du erwähnt hast, das muss eine ganz kuriose Geschichte gewesen sein.
3: Ja, denn der Kapitän von BFC Dynamo, der verletzt war und draußen war und von dem alle wussten, okay, er wird irgendwann eingewechselt, nämlich Rufat Dadaschow, ein Stürmer, der stand genau draußen, als der Elfmeter gepfiffen wurde. Ein Spieler vom BFC Dynamo nahm sich den Ball und dann kam aber Dadaschow. Er wurde eingewechselt. Er sprintete durch zum Elfmeterpunkt. Es war sein erster Ballkontakt. Er nahm sich den Ball, schoss den Elfmeter. Mit dem ersten, ich dachte noch, das macht er doch nicht wirklich. Es war, wie gesagt, sein erster Ballkontakt. Ich dachte noch, das geht doch schief. Das kann doch nicht klappen. Der ist doch gar nicht richtig warm und im Spiel. Und tatsächlich, es war eine mitentscheidende Szene. Der Torwart von Erlkliniker, Zwick, der hat den Elfmeter gehalten beim Stand von 1:1 in der zweiten Halbzeit. Das war natürlich die Riesenchance, die der BFC Dynamo da vergeben hat mit einer kuriosen Situation, wie ich finde.
13: Und das kostet ja auch alles ein bisschen Geld, weil nur der Landespokalsieger in diesem Falle darf im DFB-Pokal mitmachen. Die haben halt Pech gehabt, da war keine Cottbuser Mannschaft dabei, die in die zweite Liga aufgestiegen ist. Was bedeutet sowas für einen Verein?
3: Ja, das ist natürlich eminent wichtig, wäre für beide eminent wichtig gewesen, für Erlkliniker auch. Und man rechnet ja immer so, okay, es gibt so ein bisschen mehr als 200.000, nach Abzug aller Kosten kommt man so auf 150.000 Euro für die Mannschaft oder für den Verein. Das ist natürlich für einen Viertligisten ganz, ganz viel Geld. Und das ist das eine. Und das andere ist natürlich, der Pokal hat eine große Bedeutung. Man hat es gesehen, also die Spieler haben unglaublich das gefeiert und sich gefreut mit ihren Fans. Die meisten Zuschauer waren ja auf Seiten vom BFC Dynamo. Die Fanbase ist gigantisch vom BFC, aber es gab auch eben einen Fanblock von Erlkliniker. Die haben wunderbar das zusammen gefeiert und die haben eben schon geträumt und gesagt, Mensch, jetzt wäre doch ein Traditionsverein in der ersten Runde des DFB-Pokals ein toller Gegner. Frankfurt wurde genannt, Schalke wurde genannt, Mönchengladbach. Also ja, die VSG Erlkliniker kann es kaum erwarten, bis die erste Runde ausgelost wird.
13: Carsten Steinmetz über das Finale des Berliner Landespokals. Und jetzt kommen wir nochmal zum Radsport und zwar zum Giro d'Italia. Heute die 14. Etappe. Holger Gerska fasst die Geschehnisse zusammen.
20: Jetzt fährt er also in Rosa, der große Favorit. Mit dem dritten Etappensieg bei der dritten schweren Bergankunft hat Jonas Vingegaard die mit 2,5 Minuten ziemlich deutliche Führung in der Gesamtwertung und damit das Spitzenreiter-Trikot übernommen. Auf der extrem schweren Etappe zwischen Naostertal und Mont Blanc-Massiv zeigte die Mannschaft des zweimaligen Tour de France-Siegers eine überragende Leistung und ebnete dem Dänen mit permanenter Tempoarbeit die Grundlage für den Soloerfolg. Knapp 5 Kilometer vor dem Ziel attackierte Jonas Vingegaard und diesmal fuhr er auch fast 1 Minute Vorsprung gegenüber dem Österreicher Felix Gall heraus. Dritter wurde der frühere Giro-Gesamtsieger Jai Hindley aus Australien. Er führt für die deutsche Red Bull-Mannschaft. Die bisherige Nummer 1 dieser Rundfahrt, Afonso Eulalio aus Portugal, verlor fast 3 Minuten und damit das rosa Trikot, bleibt aber in der Gesamtwertung noch Zweiter, hinter Jonas Vingegaard und vor Felix Gall.
13: Eine Meldung noch vom Handball. Lasse Andersson von den Füchsen Berlin wechselt zur neuen Saison tatsächlich zurück in seine dänische Heimat und zwar zu Høj Elite. Die Mannschaft war am Saisonende überraschend in die zweite Liga abgestiegen, was Gerüchte über Anderssons Verbleib in Berlin bei den Füchsen angeheizt hatte. Aber der 32-Jährige hat sich entschieden, doch seiner Vertragsunterschrift zu folgen und nach Dänemark zurückzukehren. Jetzt gibt's Nachrichten hier im Programm und Sport ausführlich wieder gegen 7:15.
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21: Es ist 18.30 Uhr im Studio, ist Christian Findt. Guten Abend. Bundesinnenminister Dobrindt hat beim Sudetendeutschen Tag in Tschechien zur Versöhnung aufgerufen. Es gehe nicht darum, Schuld gegeneinander aufzurechnen oder geschichtliche Zusammenhänge zu relativieren, sagte er vor 1.300 Menschen. Aus Brünn berichtet Irene Essmann.
22: Der CSU-Politiker reagierte damit indirekt auf die Erklärung der Regierungsfraktionen im tschechischen Parlament, die sich ausdrücklich gegen einen Sudetendeutschen Tag in Brünn gestellt hatten. Dobrindt beschwor in seiner Rede dagegen die gemeinsame europäische Identität und dankte den Initiativen in Tschechien, die sich für Versöhnung einsetzten. Das Motto des 76. Sudetendeutschen Tages an diesem Wochenende lautet: Alles Leben ist Begegnung. Morgen wird Bayerns Ministerpräsident Markus Söder in Brünn erwartet.
21: Im Krieg zwischen den USA und Iran zeichnen sich nach Angaben beider Seiten Fortschritte ab. Sowohl Washington als auch Teheran sprechen von einer Annäherung bei den Gesprächen über ein Ende des Konflikts. US-Außenminister Rubio erklärte bei einem Besuch in Neu-Delhi, es werde weiter an einer Lösung gearbeitet. Möglicherweise äußert sich die US-Regierung schon in den kommenden Tagen genauer dazu. Auch Vermittler Pakistan meldete positive Signale. Nach dem umstrittenen Vorgehen gegen Gaza-Aktivisten untersagt Frankreich dem rechtsextremen israelischen Sicherheitsminister Ben-Gvir die Einreise. Das teilte der französische Außenminister Barrot mit. Zugleich forderte er Sanktionen auf EU-Ebene gegen Ben-Gvir. Sven Weingärtner berichtet.
23: Barrot begründete den Schritt mit Ben-Gvirs unbeschreiblichen Handlungen gegenüber französischen und europäischen Bürgern, die Teil einer Gaza-Hilfsflotte gewesen sind. Ein erniedrigendes Video hatte zuvor für Empörung gesorgt. Darauf zu sehen sind gefangen genommene Aktivisten, gefesselt und auf Knien, während der Minister eine israelische Flagge schwenkt. Das Video löste international eine Welle der Entrüstung aus.
21: Im Landkreis Teltow-Fleming ist die Feuerwehr im Großeinsatz. Zwischen Trebin und Ludwigsfelde brennt eine Böschung am Bahndamm. Seit Stunden bekämpft die Feuerwehr immer mehr Glutnester auf mehreren Kilometern. Sie versucht zu verhindern, dass sich die Flammen auf einen angrenzenden Wald ausbreiten. Auslöser des Feuers soll ein vorbeifahrender Zug gewesen sein. Wegen des Brandes ist die wichtige Bahnstrecke Berlin-Halle komplett gesperrt. Soweit die Nachrichten. 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Das Wetter. Bis zum Abend neben ein paar Quellwolken weiterhin viel Sonne und überall trocken bei Temperaturen von 26 bis 30 Grad. Zurzeit in Berlin-Kreuzberg 28 Grad und 25 Grad in Grünow. Morgen, Pfingstsonntag, dann kompakte Quellwolken und nur vereinzelt Schauer bei 23 bis 30 Grad. Pfingstmontag dann durchweg sonnig bei 25 bis 29 Grad. Und am Dienstag nach sonnigem Beginn von Nordwesten einige Quellwolken, aber weitgehend trocken. Nur vereinzelt ein paar kurze Schauer bei 24 bis 29 Grad. Die Zeit 18.33 Uhr.
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24: Die neue autoritäre Linke. Eine Gefahr für die Demokratie. Der Gaza-Krieg ist offiziell beendet, nicht aber der Kampf einer Bewegung, die sich mit der Hamas solidarisiert und deren Terror gegen Israel verherrlicht. Auch Teile der politischen Linken haben sich dieser Bewegung verschrieben. Der Journalist Nicholas Potter bezeichnet diesen Ausschnitt des linken Spektrums als die neue autoritäre Linke und hat sie gerade in einem Buch beschrieben. Guten Tag, Herr Potter.
25: Hallo, vielen Dank für die Einladung.
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24: Niklas Potter, was ist autoritär an der neuen Linken?
25: Also in meinem Buch beschreibe ich eine wachsende Bewegung von Aktivisten und Gruppen, die einerseits einen klaren Absolutheitsanspruch haben, beziehungsweise ein ja sehr eindeutiges Weltbild von Gut gegen Böse vermitteln und alle, die nicht zum eigenen Lager zugerechnet werden, gelten als Feinde, die bekämpft werden müssen. Konkret auf den Nahostkonflikt bezogen, das heißt, dass auch hierzulande Menschen, die als zionistisch gelten, auch mit ähnlichen Mitteln bekämpft werden. seit dem 7. Oktober, also seit dem Hamas-Angriff auf Israel und den darauf folgenden Krieg in Gaza, stelle ich eine Bewunderung für terroristische Organisationen wie die Hamas, aber auch die Hisbollah in dieser Szene fest. Das macht mir große Sorgen. Und konkret, und das habe ich persönlich am eigenen Leib erlebt, gehört dazu eine wachsende Pressefeindlichkeit. Also dass auch Pressevertreter, die zu dieser Bewegung kritisch berichten oder generell zum Nahostkonflikt selbst ins Fadenkreuz geraten können mit teils dramatischen Folgen.
2: Darauf werden wir ausführlicher zu sprechen kommen. Sie bezeichnen den Gaza-Krieg in Ihrem Buch als das Vietnam der Generation Z. Es gibt allerdings einige Unterschiede zwischen beiden, angefangen damit, dass Israel von der Hamas angegriffen wurde, zum Beispiel bevor es zu militärischen Mitteln griff. Warum hat Gaza so ein Empörungspotenzial?
25: Klar, es gibt viele Unterschiede zwischen damals in Vietnam und heute mit dem Gaza-Krieg, aber beide Ereignisse fungieren als zentraler politischer Erweckungsmoment einer vor allem jungen Generation. Man sieht damals wie heute auch, welche Rolle die Hochschulen gespielt haben. Eine Antikriegsbewegung finde ich an sich eine gute Sache. Schon damals nach dem Vietnamkrieg hat man aber gesehen, dass ein Teil dieser Bewegung ins Autoritäre abgerutscht ist, dass auch da militantere Gruppen entstanden sind. Auch heute sehe ich eine ähnliche Gefahr, eine ähnliche Entwicklung. Ich finde es natürlich und ich finde es nachvollziehbar, emotionalisiert oder politisiert von den verheerenden Bildern zu werden, die aus Gaza kommen. Der Küstenstreifen liegt in Trümmern, da gibt es unendliches menschliches Leid. Das muss man auch thematisieren. Ich mache mir Sorgen, wo Extremisten das dann gezielt instrumentalisieren und Leute dann radikalisieren.
2: Warum ist denn Antisemitismus integraler Teil dieses Ausschnitts der politischen Linken, den Sie beschreiben?
25: Also auch das ist nichts Neues. Also es gibt Antisemitismus von links genauso wie von rechts und bis in die Mitte der Gesellschaft. Schon vor dem 7. Oktober hat man gesehen, wie Kampagnen wie die anti-israelische Boykottbewegung BDS immer mehr Fuß gefasst haben, auch in progressiven Räumen. Und damit wird ein sehr binäres Weltbild vermittelt, wo es nur darum geht, den jüdischen Staat Israel von der Landkarte zu tilgen. Also das hat auch Vorarbeit geleistet. In dieser Hinsicht, mit Blick auf den Nahostkonflikt, sieht man durch eine antisemitisch gefärbte Brille, dass es nur einen Täter gibt und ein Opfer. Und das nivelliert jegliche Nuance in einem eigentlich sehr komplexen Konflikt. Man hat das am 7. Oktober selbst gesehen, wo israelische Zivilisten und Zivilistinnen, viele von ihnen Frauen, Kinder, auch friedlich feiernde Menschen bei einem Musikfestival, nicht als Opfer in den Augen der neuen autoritären Linken galten, sondern als selbstverschuldet. Also sie sind selbst schuld, weil sie als Siedler gelten, als Israelis, und dann werden sie zum Abschuss freigegeben. Das halte ich für gefährlich, und dieses mangelnde Empathie, mangelndes Mitleid kann man, finde ich, nicht ohne Antisemitismus erklären. Man sieht, dass auf der anderen Seite dezidiert antisemitische Organisationen wie die Hamas, man braucht sich nur die Charta, die Gründungscharta dieser Organisation durchzulesen, werden ja gefeiert als tapfere Widerstandskämpfer gegen den jüdischen Staat im Besonderen und den Westen im Allgemeinen.
2: Wo endet denn für Sie die berechtigte Kritik an Israel?
25: Man kann und muss die israelische Politik, die israelische Regierung, die in Teilen rechtsextrem ist, und auch diese gefährliche und rassistische Siedlungspolitik dieser Regierungen, auch anderen Regierungen in Israel, scharf kritisieren. Das kann und muss man aber ohne antisemitische Metaphern, Bildsprache und Klischees tun. Man sieht, dass man es sehr oft nicht mit einer eher sachlichen Kritik gegen Netanyahu und seinen Koalitionspartnern zu tun hat, sondern hier geht es um eine pauschale, ablehnende Kritik, also eine sogenannte Israel-Kritik. Also man lehnt als einzigen Staat der Welt den einzigen Jüdischen komplett ab. Man tut das mit einer Sprache, die zu einer globalisierten Intifade aufruft. Man tut das mit einer Verherrlichung von terroristischer Gewalt. Und das halte ich für gefährlich.
2: Zu Beginn Ihres Buchs schildern Sie eine persönliche Erfahrung. In Berlin tauchte da Ihr Gesicht plötzlich auf Litfaßsäulen und Laternenmasten auf. German Hurensohn und Genozidpropagandist stand auf solchen Plakaten. Warum war es Ihnen wichtig, diese Geschichte an den Anfang zu stellen?
25: Ja, also ich schreibe als Journalist sehr selten Ich-Sätze. Es geht mir darum, zu berichten, zu recherchieren. In diesem Buch ist das anders. Das fängt an und endet mit meiner eigenen Geschichte. Ich bin ja ungewollt ins Fadenkreuz dieser Szene geraten. Ich berichte seit einigen Jahren zu demokratiefeindlichen Bewegungen, auch von rechts außen, neuerdings auch von linker Seite. Ich wurde in den sozialen Medien massiv angegangen. Es folgte dann Aufklebern, wie Sie sagen, mit meinem Gesicht und diesen Beleidigungen, Diffamierungen. Es gipfelte aber in selbstgebastelten Fahndungsplakaten mit der Überschrift Wanted, also gesucht, und der klaren Aufforderung, mich zu eliminieren. Dazu das rote Dreieck, das Symbol, mit dem die Terrororganisation Hamas seit dem 7. Oktober Feinde markiert, die ausgeschaltet werden sollen. Mir hatte schlicht keine andere Wahl, als darüber zu schreiben. Wenn ich als Journalist so angegriffen werde, dann möchte ich das erstmal dokumentieren. Gleichzeitig, es geht ja nicht um mich. Ich bin lediglich ein prominentes Beispiel für einen alarmierenden Trend. In dem Buch habe ich mit anderen Journalisten und Journalistinnen gesprochen, die ähnliche Drohungen erlebt haben. In manchen Fällen wurden sie sogar körperlich attackiert, sogar krankenhausreif.
2: Das waren ja Linke, die Sie da einschüchtern wollten. Hat das eigentlich Ihr Selbstverständnis als Teil der linken Szene, in der Sie, wie Sie selber schreiben, sozialisiert worden sind, erschüttert?
25: Auf jeden Fall. Also das lässt mich nicht nur sprachlos zurück, sondern komplett desillusioniert. Viele Menschen, wo ich dachte, ja, trotz aller berechtigten Meinungsverschiedenheiten, also gute Politik lebt ja von Debatte, ich dachte, dass wir trotzdem auf der gleichen Seite hier stehen. Dass offenbar große Teile dieser Linken so weit gehen, dass sie ihre vermeintliche oder tatsächliche Feinde mit Gewalt einzuschüchtern versuchen, das widerspricht ja jeglichem politischen Selbstverständnis, das ich selbst teile. Für mich ist das Liberale vielmehr in Fokus des Linksseins gerückt, denn ich finde diese so Deutungshoheitskampf von Linken, also mir wird jetzt vorgeworfen, nicht links zu sein, und das wäre genauso einfach, die neue autoritäre Linke vorzuwerfen, das, was sie tun, hat nichts mit linker Politik zu tun. Ich finde aber, man müsste vielmehr über Inhalte reden. Ist das jetzt demokratisch oder antidemokratisch, liberal oder illiberal, und in diesem Buch ja autoritär oder antiautoritär?
2: Es gab und gibt auch Linke, die Israels Existenzrecht anerkennen und sich mit Israel solidarisieren, die aber eben auch solche Fragen hochhalten, wie Sie eben gerade angesprochen haben. Wie stark ist diese Strömung innerhalb der Linken gegenwärtig? Oder vielleicht sollte ich sagen, wie laut ist die eigentlich?
25: Ich bin sehr dankbar, dass es in Deutschland eine antisemitismuskritische Linke gibt, und das schon seit Jahrzehnten. Es gab immer wieder sehr wichtige theoretische Debatten zu dieser Frage, zu einer Haltung zum Nahostkonflikt. Ja, das begrüße ich sehr. Ich finde, dass solche Stimmen, die diese antisemitischen Auswüchse in der Szene kritisieren, werden gefühlt weniger, weil sie auch leise werden. Ich weiß aus erster Hand, dass viele mit Drohungen rechnen müssen, Einschüchterungsversuche. Ich habe in dem Buch mir die Bewegungen Fridays for Future, aber auch die Jugendorganisation der Linkspartei, Linksjugend Solid, angeschaut. Und da sieht man schon, es gibt Gegenrede, aber es gibt dann harte Konsequenzen. Das wird aggressiv bekämpft, man wird beleidigt, und das in jungen Strukturen. Also das macht mir schon Angst, dass Leute sich dann politisch zurückziehen, weil die Kosten zu hoch sind, wenn sie diese Kritik äußern. Ich bin selbst Briter, komme aus Großbritannien, und da schaue ich viel pessimistischer auf die Linke in Großbritannien und auch in den USA. Ich vermisse diese antisemitismuskritische Linke, die diese autoritären Tendenzen in den eigenen Reihen stark verurteilt.
2: Journalisten wie Nick Cohn haben das ja Anfang der 2000er Jahre schon beschrieben. Das hat innerhalb der Labour-Partei dann ja zum Beispiel auch zu einem Vorsitzenden geführt, der solche Positionen ganz offen vertreten hat, nicht?
25: Also man sieht im Moment in Großbritannien diesen Zuwachs der Grünen, die eigentlich fast gar nichts mehr mit ökologischen Themen zu tun haben, sondern das ist zu einem Sammelbecken geworden von teils sehr extremistischen antizionistischen Aktivisten. Also teilweise auch Leute, die unter Jeremy Corbyn aus der Labour-Partei wegen Antisemitismus ausgeschlossen wurden. Die haben ein neues politisches Zuhause gefunden in der Green Party, und das ist ja sinnbildlich für diesen Trend aus meiner Sicht.
2: Zurück nach Deutschland. Welche Weltanschauung verfolgt denn diese neue radikale Linke? Decken diese aktuellen ideologischen Muster sich mit denen, derer sich radikale Linke schon früher bedient haben in Deutschland? Ich denke jetzt an die K-Gruppen der 70er.
25: Die K-Gruppen sind sicherlich ein Teil davon. In meinem Buch habe ich ja eine neuere, wachsende Landschaft von kleineren roten Splittergruppen beschrieben. Die sind aber miteinander sehr gut vernetzt und verfügen insgesamt schon über so eine vierstellige Mitgliederzahl bis hin zu einer sehr fünfstelligen Mobilisierungszahl von Aktivisten und Aktivistinnen. Das ist auf jeden Fall ein Teil davon. Und ihre Ideologien sind teils widersprüchlich, die beziehen sich wahlweise auf Fragmente des Maoismus, des Stalinismus, des Trotzkismus. Also sie sind meist in sehr detaillierten Theoriefragen zersplittert. Was sie aber vereint, ist generell eine ablehnende Haltung gegenüber Israel, USA und dem Westen und auch diese Faszination mit der Waffengewalt, sogenannten Befreiungsbewegungen, in der Form von Hisbollah, Hamas, aber auch diese Verständnis für das Mullah-Regime im Iran. Gleichzeitig sind diese rote Gruppen, diese neue K-Gruppen, könnte man sagen, und deren sehr altgebackenen Anti-Imperialismus nur ein Teil der Rechnung. Es gibt auch andere Strömungen, die überschneiden sich sehr, sehr gut. Es gibt auch eine sehr so verkürzte, verkehrte Form des Postkolonialismus. In meinem Buch beschreibe ich, wie Parolen der Dekolonialisierung nach dem 7. Oktober wieder sehr salonfähig geworden sind, um das zu beschreiben, was die Hamas gemacht hat. Also eine gängige Parole lautete, Dekolonialisierung ist keine Metapher. Das bezieht sich auf einem gleichnamigen Essay. Also damit gemeint ist, dieser Angriff der Hamas ist eigentlich dekoloniale Praxis. Genau das wird gemeint, wenn es darum geht, ein Land zu dekolonialisieren wie Israel, was zu einem Paradebeispiel des Kolonialismus hochgejazzt wird, trotz aller tatsächlichen historischen Nuancen und Tatsachen.
2: Der Postkolonialismus kann auch andocken an die Kapitalismuskritik, in der Israel seither schon immer ein Topos quasi war, nicht?
25: Ja, genau. Also ich finde, man kann das nur so weit ideologisch erklären, weil hier verschmelzen viele Ideologiefragmenten zusammen. Das ist nicht unbedingt logisch oder kohärent, sondern das ist wahrlich so ein Melting Pot aus bestimmten Schlagwörtern und so weiter und so fort. Das Ergebnis ist aber vor allem eine anti-westliche Ideologie. Und das ist ein Kampf gegen die Errungenschaften der liberalen Moderne. Pressefreiheit ist, dieser Kampf gegen Pressefreiheit, diese Pressefeindlichkeit ist ein sehr sichtbares Symptom davon. Aber schließlich ist die Meinungsfreiheit hier unter Beschuss. Also Leute, die abweichende Meinungen haben zum Nahostkonflikt, die auch das Leid auf israelischer Seite zum Beispiel sehen wollen, die sehr klar verurteilen, was die Hamas am 7. Oktober gemacht haben, werden so aggressiv bekämpft, dass Diskussionen immer seltener möglich sind in dieser Form. In den sozialen Medien sieht man das jeden Tag, wie aggressiv Leute angegangen werden, als Genozidleugner und so weiter, die zur Rechenschaft gezogen werden müssten. Da ist immer wieder von einem Nürnberg 2.0 die Rede, also eine Fortsetzung der Prozesse gegen die Nationalsozialisten damals. Und damit wird auch impliziert, diese abweichenden Meinungen zum Nahostkonflikt, ihnen droht schließlich die Todesstrafe.
2: Beziehungsweise Israel und Juden werden den Nazis gleichgesetzt.
25: Auch das. Also man sieht immer mit, auch aus Großbritannien, Australien, USA, aber auch Deutschland, dass die Biografien der jeweiligen Aktivisten oft auch eine Rolle spielen. Die werden auf diesen Konflikt projiziert. Aus deutscher Sicht bedeutet das, dass man zum Beispiel Parolen hört wie Free Palestine from German Guilt. Also auch das ist nicht Neues. Man hat was Ähnliches schon in den 70ern gehört von Akteuren wie die Tupamaros West-Berlin, also mit dem berühmten Judenknacks-Brief nach einem misslungenen Bombenattentat. Also dass die Deutschen so geblendet seien von der Schuld um die Shoah, dass die nicht erkennen wollen würden, dass Israel eigentlich ein faschistischer Staat geworden ist. Und aus deutscher Sicht natürlich, das bietet eine Form des Entlastungsantisemitismus an. Also wenn das, was Israel macht, so schlimm oder noch schlimmer ist als die Nazis, dann ist vielleicht die eigene Täterbiografie nur halb so wild, also einfach ausgedrückt.
2: Wenn Sie die Tupamaros ansprechen, ist diese neue autoritäre Linke denn ebenso gewaltbereit wie ihre Vorgänger, eben wie die Tupamaros oder gar die RAF?
25: Also in den 70ern und 80ern hat man gesehen, es gab Sprengstoffanschläge, es gab Flugzeugentführungen, es gab eine bewaffnete Militanz, die hochgefährlich war. Wir sind heute noch nicht so weit, aber das soll nicht heißen, dass wir nicht alarmiert sein sollen. Es ist interessant, dass in den 70ern zum Beispiel es eine enge Kooperation gegeben hat mit deutschen linksradikalen Aktivisten und palästinensischen Terrororganisationen wie die PFLP. Und heute, und das beschreibe ich sehr ausführlich in dem Buch, wird ja die PFLP, diese Terrororganisation, wieder gefeiert als ja Widerstandsorganisation. Die PFLP gibt es ja noch, die war auch an dem 7. Oktober selbst beteiligt. Und über Stellvertreterorganisationen wie das inzwischen in Deutschland verbotene Netzwerk Samidun finden sie durchaus eine große Resonanz in Teilen der linken Szene. Dass es morgen plötzlich wieder Flugzeugentführungen geben wird aus dieser Szene, halte ich für so gut wie ausgeschlossen. Nicht zuletzt wegen verbesserten Sicherheitsmaßnahmen. Aber man sieht auch in Großbritannien, dass eine Gruppe namens Palestine Action jetzt immer militanter vorgeht. Die haben schon in Militärbasen eingebrochen, haben Militärflugzeuge beschädigt, indem sie Farbe in die Triebwerke der Flugzeuge gespült haben. Auch in Belgien sind Aktivisten in einen Rüstungskonzern eingebrochen und haben, glaube ich, Panzer und andere militärische Geräte beschädigt, die eigentlich an die Ukraine geliefert werden sollten, aber sie dachten, das hätten irgendwas mit Israel zu tun. Also man sieht schon, es gibt eine gewaltverherrlichende Rhetorik, in dem zum Beispiel die Intifada immer wieder gelobt wird, also zwei Wellen terroristische Gewalt im Nahen Osten. Man sieht auch eine größere Akzeptanz für Gewalttaten. In dem Buch beschreibe ich, wie manche Linken den Doppelmord in Washington gegen zwei Mitarbeiter der israelischen Botschaft gefeiert haben, auch als so ein Akt des dekolonialen Widerstands. Und das macht mir schon Sorgen, wenn wir das nicht jetzt klar verurteilen und eine Antwort finden als demokratische Gesellschaft, wo führt das ja hin? Und ja, die 70er und 80er können auf jeden Fall als so Lehrbeispiel dienen. Das ist ja nicht ausgeschlossen, dass wir es mit noch militanten Aktionen zu tun haben.
2: Was es in den 70ern und 80ern nicht gab, das waren die sozialen Medien. Welche Auswirkungen haben die eigentlich auf den Radikalisierungsprozess innerhalb des linken Spektrums?
25: Einen riesigen Effekt. Das ist wirklich einer der großen Unterschiede zwischen damals und heute. Man sieht, dass die Botschaften dieser traditionell sehr abgeschotteten roten K-Gruppen heute sehr einfach ein Millionenpublikum finden können. Man sieht auch, ich nenne das Empörungsaktivismus in dem Buch, dass es halt immer wieder diesen Versuch gibt, alles zuzuspitzen, alles zu skandalisieren, Leute sehr stark zu emotionalisieren und vor allem die vermeintlich Schuldigen zu identifizieren, die ja bestraft werden müssten. Das betrifft auch oft Pressevertreter, kann aber auch jüdische Organisationen, als zionistisch geltende Menschen oder Organisationen betreffen. Und das ist schon so eine Spirale der Radikalisierung. Also die Algorithmen machen das natürlich möglich, egal aus welcher politischen Strömung. Je mehr man auf bestimmten Inhalten klickt, umso mehr werden sie angezeigt. Aber man sieht auch, dass die einschlägigen Akteure nicht nur der neuen autoritären Linken, sondern auch in der Querdenkenbewegung oder von rechts außen ein eigenes Interesse daran haben, ihre Follower möglichst zu Empörung zu bringen, zu emotionalisieren. Und schließlich ist das auch ein Geschäftsmodell. Also das zahlt sich aus. Es gibt Leute, die das semi- oder voll professionell auch machen.
2: Auch Akteure aus dem Ausland?
25: Ja, also man sieht, dass es immer wieder Portale und gar so staatliche Nachrichtenagenturen aus autokratischen Staaten, die sehr viel Resonanz finden in diese Szene, die ich beschreibe. Das ist natürlich die Kehrseite der wachsenden Pressefeindlichkeit. Was füllt dieses mediales Vakuum? Das sind sehr problematische Blogs, Desinformationskanäle oder zum Beispiel auch Propagandasender von Russland, von Türkei, von Katar und so weiter und so fort. Und das ist ein Riesenproblem.
2: Die verfolgen möglicherweise ganz andere Interessen, zum Beispiel Zersetzung, so wie sie das zum Beispiel bei der Propaganda oder der anti-ukrainischen Propaganda oft auch betreiben, nehme ich an. Oder geht es da tatsächlich in erster Linie um Antisemitismus und die Stimmung gegen Israel?
25: Also da gibt es natürlich unterschiedliche Motivationen. Also die Medienstrategie des Kremls in Russland zielt darauf ab, eher die extremistischen Ränder einer Gesellschaft zu stärken, um die liberale Demokratie zu destabilisieren. Das ist nicht so wichtig, was dann der Inhalt der Proteste oder der Bewegungen sind. Hauptsache, man verstärkt das. Man sieht das im Umfeld der AfD, man sieht es aber auch in dem, was ich als neue autoritäre Linke bezeichne. Aber das ist natürlich nochmal anders als wie Al Jazeera aus Katar oder TRT aus der Türkei vorgehen, wo die durchaus ein islamistisches Weltbild mit propagieren möchten. Also da geht es, der Fokus auf diesen Konflikt hat ja auch einen dezidiert politischen Fokus.
2: Sie haben vorhin schon mal erläutert, wie das Verständnis für Pressefreiheit ist in dieser neuen autoritären Linken. Sie haben für die Taz gearbeitet. Das ist eine linke Tageszeitung, die auch pro-palästinensische Artikel bringt. Wie lief denn da das Miteinander in der Redaktion?
25: Also ich finde, seit dem 7. Oktober hat man nicht nur in Deutschland, sondern global gesehen, dass viele linke Zeitungen ich würde sagen, eine sehr problematische Blattlinie zum Nahostkonflikt entwickelt haben, dass sie eine sehr einseitige Parteinahme hatten für die palästinensische Seite, angesichts nicht nur eines furchtbaren Kriegs in Gaza, sondern angesichts eines brutalen Massakers der Hamas und anderen palästinensischen Terrororganisationen. Ich finde, die Taz war und ist immer noch eine pluralistische Zeitung, die viele Meinungen zu diesem Thema abdeckt. Und das finde ich auch gut so. Ich bin noch bis Ende des Monats, bis Ende Mai Taz-Redakteur. Es war eine großartige Zeit mit sehr vielen schlauen Kollegen und Kolleginnen. Wovor ich Angst habe, ist, dass bei vielen Zeitungen diesen Meinungskorridor immer enger wird und dass es nicht möglich ist, dann alle Positionen zu bringen. Das heißt natürlich nicht, dass ich jeden Text super finde, den die Taz veröffentlicht hat seit dem 7. Oktober. Einige sehe ich sehr, sehr kritisch und das habe ich dann auch intern gesagt. Nichtsdestotrotz, ich glaube, es muss möglich sein, Kritik zu üben und zu äußern gegenüber alle Seiten in diesem Konflikt. Die Frage ist nur, was sind die Spielregeln hier? Gibt es rote Linien und was darf man dann nicht sagen?
2: Niklas Potter, dann zum Schluss. Was muss denn geschehen aus Ihrer Sicht, damit progressive Milieus demokratische Resilienz sozusagen zurückgewinnen?
25: Also ich mache mir keine Illusionen. Also die AfD steht viel zu hoch in den Umfragen. In manchen Bundesländern könnte sogar stärkste Kraft mit einer Sperrminorität werden. International wird die liberale Demokratie von Russland, Iran, China und vielen weiten Ländern bekämpft. Ich finde, wir brauchen eine antiautoritäre, liberale Linke, die zu einer demokratischen Gesellschaft mit dazugehört, als Teil eines Spektrums, um all diese Probleme zu lösen, die wir gerade haben. Ich habe nicht alle Lösungen parat, ich habe ein Problem identifiziert und beschrieben, aber ich würde dafür plädieren, dass man gerade diejenigen jetzt stärkt, die Kritik aus einer linken Perspektive üben, denn ich weiß, dass es gar nicht leicht ist und dass man viel sehr schnell angefeindet werden kann. Also ich würde mir wünschen, dass auch andere Teile der Gesellschaft sich mit diesen Stimmen solidarisiert. Die gibt es zum Beispiel auch innerhalb der Linkspartei, eine Partei, die ich sehr, sehr kritisch sehe im Moment, wo ich mir sehr viele Sorgen mache. Aber auch das ist ein Zeichen dafür, dass die Debatte vielleicht noch nicht komplett verloren ist.
2: Vielen Dank, Niklas Potter.
25: Ich habe zu danken.
2: Der Journalist Niklas Potter setzt sich in seinem neuen Buch mit der neuen autoritären Linken auseinander. Das Gespräch mit ihm führte Sabina Mattei.
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1: Um 19 Uhr mit Christian Findt. Guten Abend. Nach dem umstrittenen Vorgehen gegen Gaza-Aktivisten untersagt Frankreich dem rechtsextremen israelischen Sicherheitsminister Ben-Gvir die Einreise. Das teilte der französische Außenminister Barrot mit. Zugleich forderte er Sanktionen auf EU-Ebene gegen Ben-Gvir. Sven Weingärtner berichtet.
2: Barrot begründete den Schritt mit Ben-Gvirs unbeschreiblichen Handlungen gegenüber französischen und europäischen Bürgern, die Teil einer Gaza-Hilfsflotte gewesen sind. Ein erniedrigendes Video hatte zuvor für Empörung gesorgt. Darauf zu sehen sind gefangen genommene Aktivisten, gefesselt und auf Knien, während der Minister eine israelische Flagge schwenkt. Das Video löste international eine Welle der Entrüstung aus.
1: Im Krieg zwischen den USA und dem Iran zeichnen sich nach Angaben beider Seiten Fortschritte ab. Sowohl Washington als auch Teheran sprechen von einer Annäherung bei den Gesprächen über ein Ende des Konflikts. US-Außenminister Rubio erklärte bei einem Besuch in Neu-Delhi, es werde weiter an einer Lösung gearbeitet. Möglicherweise äußert sich die US-Regierung schon in den kommenden Tagen genauer dazu. Bundesinnenminister Dobrindt hat beim Sudetendeutschen Tag in Tschechien zur Versöhnung aufgerufen. Es gehe nicht darum, Schuld gegeneinander aufzurechnen oder geschichtliche Zusammenhänge zu relativieren, sagte er vor 1300 Menschen. Aus Brünn berichtet Irene Essmann.
3: Der CSU-Politiker reagierte damit indirekt auf die Erklärung der Regierungsfraktionen im tschechischen Parlament, die sich ausdrücklich gegen einen Sudetendeutschen Tag in Brünn gestellt hatten. Dobrindt beschwor in seiner Rede dagegen die gemeinsame europäische Identität und dankte den Initiativen in Tschechien, die sich für Versöhnung einsetzten. Das Motto des 76. Sudetendeutschen Tages an diesem Wochenende lautet: Alles Leben ist Begegnung. Morgen wird Bayerns Ministerpräsident Markus Söder in Brünn erwartet.
1: Im brandenburgischen Landkreis Teltow-Fleming ist die Feuerwehr seit Stunden im Großeinsatz. Zwischen Trebin und Ludwigsfelde brennt die Böschung eines Bahndamms. Britta Notnagel, RBB 24.
4: Die Feuerwehr ist immer noch dabei, Glutnester auf mehreren Kilometern zu bekämpfen. Sie will vor allem verhindern, dass sich die Flammen auf einen angrenzenden Wald ausbreiten. Die Löscharbeiten sind allerdings schwierig, weil es trocken und heiß ist. Auslöser des Feuers war laut der Einsatzleitung eine festgefahrene Bremse an einem vorbeifahrenden Güterzug. Dadurch entstand Funkenschlag. Wegen des Großeinsatzes gibt es Probleme auf der Bahnstrecke Berlin-Halle-Leipzig. Nach Angaben der Deutschen Bahn kann es zu Zug- und Halteausfällen kommen.
1: Im Berliner Olympiastadion beginnt in einer Stunde das DFB-Pokalfinale. Fußballrekordmeister Bayern München trifft dabei auf den VfB Stuttgart. Soweit die Nachrichten, weitere Meldungen aus Berlin und Brandenburg auf rbb24.de. Das Wetter bis zum Abend, neben ein paar Quellwolken weiterhin viel Sonne bei 26 bis 30 Grad. Morgen kompakte Quellwolken und nur vereinzelt Schauer bei 23 bis 30 Grad. 19.03 Uhr.
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6: Mit Nikolaus Hillmann im Studio. Um 20 Uhr beginnt das DFB-Pokalfinale zwischen den Bayern und dem VfB Stuttgart. Stefanie Batschik ist unsere Reporterin im Stadion und bringt sie auf den aktuellen Stand.
7: Die Stimmung sowohl bei den Bayern als auch bei den Stuttgart-Fans großartig. Die Temperaturen bei 28 Grad und Sonne perfekt. Tagsüber da war auch alles friedlich in der Hauptstadt und so langsam steigt die Anspannung vor diesem DFB-Pokalfinale im ausverkauften Berliner Olympiastadion. Die Münchner müssen ja heute auf ihren angeschlagenen Kapitän Manuel Neuer verzichten. Keeper Jonas Urbich wird die neue alte Nummer 1 der deutschen Fußballnationalelf im Tor vertreten. Der VfB wird in Bestbesetzung auflaufen, will den Titel verteidigen, hat ja im vergangenen Jahr hier die Arminia aus Bielefeld besiegt. Die Statistik aber spricht gegen die Stuttgarter. Von 10 Duellen gegen die Bayern im Pokal haben die Schwaben nur eines gewinnen können. Das soll sich heute ändern.
6: Seit 6 Jahren sind die Bayern erstmals wieder im Finale. Joshua Kimmich findet das gut.
8: Ja, generell ist es immer was sehr Besonderes, hierher zu kommen. Also das merkt man schon innerhalb der Mannschaft, auch beim Staff, bei der eigenen Familie, im Verein. Das spürt man schon, dass jetzt jeder sich wirklich auf das Spiel freut, dass wir uns ja sehr darauf freuen, weil wir eben auch so lange nicht mehr hier waren.
6: Und Stuttgarts Trainer Sebastian Hoeneß verrät, was man tun muss, um heute zu gewinnen.
9: Eine außergewöhnliche Leistung. Das ist das, was du brauchst, was du immer brauchst gegen die Bayern. Aber wir haben Blut geleckt. Jetzt sind wir hier und haben eigentlich ja das schönste Spiel, das du haben kannst gegen ja, die beste Mannschaft in Deutschland. Definitiv eine der besten Mannschaften in Europa und darauf freuen wir uns.
6: Um 20 Uhr geht es also los im Berliner Olympiastadion und Sie können das komplette Spiel live bei uns hier im RBB 24 Inforadio verfolgen ab 20 Uhr bis zum Schlusspfiff. Mehr Sport in gut 10 Minuten.
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5: Im Studio ist Oliver Fritzl. Einen schönen guten Abend. Nach dem Zweiten Weltkrieg und der nationalsozialistischen Besatzung sind insgesamt rund 3 Millionen Sudetendeutsche aus der damaligen Tschechoslowakei vertrieben worden. Heute Vormittag haben Deutsche und Tschechen gemeinsam an die Opfer der Vertreibung erinnert, im Rahmen des Sudetendeutschen Tages. Es gab einen Gedenkakt und auch einen sogenannten Versöhnungsmarsch, an dem auch Bundesinnenminister Dobrindt teilgenommen hat. Irene Essmann berichtet.
10: Es gehe nicht darum, Schuld gegeneinander aufzurechnen oder geschichtliche Zusammenhänge zu relativieren, so Bundesinnenminister Alexander Dobrindt vor rund 1300 Menschen in Pohorelice, zu Deutsch Porlitz, südlich von Brünn. An dem Ort, durch den der Brünner Todesmarsch führte, bei dem tausende deutsche Frauen, Männer und Kinder nach dem Zweiten Weltkrieg im Zuge der Vertreibung aus Mähren zu Tode kamen. Der CSU-Politiker reagierte damit indirekt auf die Erklärung der Regierungsfraktionen im tschechischen Parlament, die sich ausdrücklich gegen einen Sudetendeutschen Tag in Brünn gestellt hatten. Dobrindt beschwor in seiner Rede dagegen die gemeinsame europäische Identität und dankte den Initiativen in Tschechien, die sich für Versöhnung einsetzten.
11: Ich bin dankbar, dass wir füreinander einstehen, als Nachbarn, als Partner, als Freunde. Die europäische Freundschaft ist das Bollwerk gegen jeden neuen Nationalismus.
10: Bernd Posselt, Bundesvorsitzender der Sudetendeutschen Landsmannschaft, sagte unter großem Applaus, die Zukunft gehöre den Mutigen und Friedlichen und nicht den, Zitat, Idioten. Begleitet wurde das Gedenken von kleineren Protesten. Die Gegner des Sudetendeutschen Treffens auf tschechischem Boden hielten Transparente in die Höhe. Ihre Botschaft? Wir vergessen nicht. Die Sudetendeutschen seien die Nachfahren der Nationalsozialisten. Das Motto des 76. Sudetendeutschen Tages an diesem Wochenende lautet: Alles Leben ist Begegnung. Morgen wird Bayerns Ministerpräsident Markus Söder in Brünn erwartet.
5: Jetzt nach Spanien. In der Hauptstadt Madrid sind zehntausende Menschen auf die Straße gegangen. Sie haben gegen die Regierung und ihren Chef Sanchez demonstriert. Eine kleine Gruppe von Demonstranten versuchte dabei auch, die Absperrungen rund um den Wohnsitz des Ministerpräsidenten zu durchbrechen. Es hat mehrere Festnahmen gegeben. Hintergrund des Unmuts: eine Reihe von Korruptionsskandalen, die die linke Regierung belasten. Aus Madrid berichtet Julia Macher.
12: Mit Rufen wie "Das ist keine Regierung, das ist eine Mafia" und "Sanchez, geh nach Hause" haben nach Behördenangaben 40.000 Personen in Madrid den Rücktritt des sozialdemokratischen Regierungschefs Pedro Sanchez gefordert. Aufgerufen zu der Demonstration in der spanischen Hauptstadt hatte ein Zusammenschluss konservativer und rechter Initiativen. Auch Spitzenpolitiker der konservativen Volkspartei Partido Popular und der rechtsextremen Vox schlossen sich dem Protest an. Dabei ging es auch um Vorwürfe gegen den ehemaligen Regierungschef José Luis Rodríguez Zapatero. Der Nationale Gerichtshof von Spanien beschuldigt den sozialdemokratischen Politiker der Einflussnahme, Dokumentenfälschung und organisierter Kriminalität. Zapatero soll während der Corona-Pandemie bei der Rettung der kleinen spanischen Fluggesellschaft Plus Ultra seinen politischen Einfluss geltend gemacht und dafür erhaltene Kommissionen über ein Firmennetz verschleiert haben. Die Airline Plus Ultra fliegt vor allem Ziele in Südamerika an, darunter auch die venezolanische Hauptstadt Caracas. Die Korruptionsvorwürfe hatten im spanischen Parlament in der vergangenen Woche für erhitzte politische Debatten gesorgt. Am 2. Juni soll Zapatero vor dem Gerichtshof aussagen.
5: In Zentralafrika steigt die Zahl der Menschen, die sich mit dem Ebola-Virus infiziert haben. Besonders betroffen ist die Demokratische Republik Kongo. Dort haben die Behörden bislang fast 750 Verdachtsfälle und 177 mutmaßliche Todesfälle registriert. Wie jetzt bekannt geworden ist, zählen 3 freiwillige Helfer des Roten Kreuzes zu den ersten bekannten Todesopfern. Sie hatten sich vermutlich bei der Beerdigung von Ebola-Infizierten angesteckt, ohne von deren Infizierung zu wissen. Über die Situation im Kongo berichtet Navina Kotor.
13: Der Ebola-Ausbruch bestimmt immer mehr den Alltag, vor allem im Osten des Landes. In Ituri, der am stärksten betroffenen Provinz, sind ab sofort Trauerfeiern verboten. Die Behörden haben angeordnet, dass Beerdigungen von Spezialisten durchgeführt werden müssen. denn die Leichname von Ebola-Toten sind hoch ansteckend. An Versammlungen dürfen nicht mehr als 50 Menschen gleichzeitig teilnehmen. Um zur Fußball-Weltmeisterschaft reisen zu können, muss sich die kongolesische Nationalmannschaft nach dem Willen der US-Regierung für 21 Tage in Isolation begeben. Im Nachbarland Uganda gibt es mittlerweile 3 neue bestätigte Ebola-Fälle. Darunter sind 2 Personen, die Kontakt zu dem ersten Ebola-Patienten im Land hatten. Die aktuelle Epidemie wird von einer Variante des Ebola-Virus verursacht, gegen die es bislang weder einen Impfstoff noch eine gezielte Therapie gibt. Die Sterblichkeitsrate liegt bei 30-50%.
5: Der Süden macht den Anfang. In Bayern und Baden-Württemberg laufen die Pfingstferien und auch der Sommerurlaub für den Rest des Landes ist nicht mehr weit. Wer allerdings jetzt erst nach Flügen sucht, der kann beim Blick auf die Preise schon mal einen Schock bekommen. Die aktuelle Krise am Golf treibt die Treibstoffkosten massiv in die Höhe. Was bedeutet das?

0: Eine komplexe Materie. Die EU-Kommission ist seit Wochen und Monaten in einer Art Alarmbereitschaft, denn knapp 30% des in Europa benötigten Kerosins kommen über die Straße von Hormus oder eben gerade nicht. Das führt aktuell zu enormen Preissteigerungen, aber noch nicht zur befürchteten Knappheit, weil mehr aus den USA importiert wird und europäische Lagerbestände angezapft werden. Die könnten aber auch ab einem gewissen Punkt leer laufen. Daher rührt die Warnung der EU-Kommission vor einer möglichen Knappheit und damit noch mehr Flugausfällen. Ob es so kommt oder nicht. Für Flugreisende in Europa ist aber eines schon absehbar, sagt Silvia Maurer vom Europäischen Verbraucherverband BEUC im ARD-Europa-Podcast.eu.
1: Ja, vermutlich wird Reisen diesen Sommer schon teurer,
2: weil es so schlecht vorhersagbar ist, wie die Situation sich im Moment entwickelt.
0: Air France KLM zum Beispiel hat den Treibstoffzuschlag auf Langstreckenflüge erhöht von 50 auf 100 Euro. Bei kürzeren Strecken etwas weniger, fällt aber mehr ins Gewicht. Die Lufthansa wiederum streicht in diesem Sommer rund 20.000 Kurzstreckenflüge. Ähnlich wie andere Airlines, für die Kerosin bis zu 40% der Betriebskosten ausmacht. Und manche versuchen die Belastungen auch auf unlautere Weise weiterzugeben, wie etwa die spanische Airline Volotea. Die hat ihren Kunden kürzlich Zusatzrechnungen auf bereits bezahlte Tickets geschickt. Und damit die EU auf den Plan gerufen, Sprecherin Anna Kaiser-Itkonen.
3: Anyone selling air tickets must always display the final price that the passenger will pay.
0: Jede Airline muss den finalen Preis anzeigen und der muss bereits alle unvermeidbaren Steuern, Gebühren und Aufschläge enthalten. Nachträglich einen Kerosinzuschlag zu verlangen, das kann nicht gerechtfertigt werden.
3: It has been bought, cannot be justified.
0: Die Erhebung einer europäischen Mobilitäts-NGO ergibt aktuell, im groben Durchschnitt sind Langstreckenflüge ab Europa um gut 90 Euro teurer geworden seit Beginn des Iran-Kriegs. Umso wichtiger, jetzt die EU-weit festgelegten Rechte zu kennen, sagt Verbraucherschutzexpertin Maurer.
2: Wenn es Verspätungen gibt oder zu Flugausfällen kommt, dann hat der Verbraucher auch schon ein Recht auf Entschädigung. Und wenn ein Flug weniger als 14 Tage vorher abgesagt wird, dann muss der Verbraucher auch entschädigt werden, wenn keine Umbuchung oder sowas angeboten wurde.
0: Dies ist bereits europäisches Recht. Vieles andere versucht die EU gerade in einer neuen Passagierrichtlinie festzulegen. Sie soll unter anderem Entschädigungen für Kunden bei Flugverspätungen neu definieren und verbindliche Regeln schaffen für den aktuell großen Zankapfel Handgepäck. Denn auch die Lufthansa hat gerade angekündigt, eine Gebühr für Handgepäckskoffer erheben zu wollen. Im Juni könnte eine Einigung bei der EU-Passagierrichtlinie hier Klarheit schaffen.
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0: gleich 19.15 Uhr.
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2: Mit Niklaus Hillmann im Studio. Schönen Samstagabend wünsche ich Ihnen. In 45 Minuten soll es losgehen im Berliner Olympiastadion. Das diesjährige DFB-Pokalfinale, das 83. insgesamt zwischen dem FC Bayern und dem VfB Stuttgart. Das Stadion wird schon, glaube ich, ziemlich gut gefüllt sein. Und mittendrin unsere beiden Reporter Jens-Jörg Rieck und André Siems. Guten Abend.
3: Hallo, ich grüße dich, Nick.
2: Ich hoffe, ihr habt euch gegenseitig schon ordentlich eingecremt. Es ist ja immer noch ein bisschen sonnig und warm, auch im Stadion, ne?
4: Ja, aber wir sitzen nicht im Hertha-Block. Da hätten wir noch ordentlich Sonne. Da sind heute die Bayern sozusagen in der Ostkurve unterwegs, die am Marathon-Tor. Und wir hier auf der Haupttribüne, wir sind von der Sonne leider verschont. Denn es ist nicht nur hier, auch bei dir rings ums Studio, ist ja nicht weit weg, ein super schöner Tag. Es ist ein wirklich, wirklich großer Finaltag. Wir haben gerade aufs Thermometer geguckt. 27 Grad, ein leicht goldener Himmel, der da über dem Marathontor hier in die Arena hineinfunkelt. Also besser geht nicht.
2: Dann schauen wir mal als erstes auf die Aufstellung. Also gehen wir mal zum Sportlichen.

0: fangen wir mit dem Gastgeber, das ist der FC Bayern München an, André. Bestbesetzung bis auf zwei Spieler, würde ich mal sagen.
1: Ja, genau so ist es. Absolute Bestbesetzung, die heute der Trainer Vincent Kompany aufbietet. Manuel Neuer nicht dabei, aber ansonsten tatsächlich alles, was Sahnehäubchen und Kirsche sind. Pavlovic, Olise kommen im Vergleich zum 5:1 gegen Köln also zurück. Bischof, Goretzka, Karl dementsprechend erstmal nur auf der Bank. Das bedeutet also, wenn man das Ganze uns mal anschaut, vorne mit Luis Diaz, Musiala, Olise und Kane, dahinter Pavlovic, Kimmich, Viererkette, Leimer links, Tau, Upamecano in Verteidigung, Stanisic rechts und Jonas Urbich kommt heute zu seinem dritten Pokalspiel in dieser Saison. Das ist tatsächlich die Mannschaft mit Ausnahme von Urbich eigentlich, die ich auch so in einem Champions-League-Finale, hätten es die Bayern geschafft, erwartet hätte.
0: Jens-Jörg, was hat sich denn Stuttgarts Trainer Sebastian Hoeneß ausgedacht, um das erste Mal in dieser Saison den FC Bayern bezwingen zu können?
2: Ja, auf jeden Fall ein Tick mehr Tempo, denn es gibt nicht den Wechsel, den viele erwartet haben. Carrasor in der Zentrale neben Stiller, er ist dabei geblieben wie beim letzten Spieltag. Also er hat auf dieser sogenannten Doppel-6 Schema den Spanier und Stiller, der sein Ticket ja für die Weltmeisterschaft auch gerade fix hat, und hat auf den Außenbahnen so ein bisschen dadurch das Ganze verschoben, weil Jaquez hineingekommen ist in die Mannschaft. Es gibt eine Dreierkette, damit ist Mittelstädt eine Position weiter vorne, und Führig ist direkt in den drei Offensivpositionen mit Demirovic als Spitze und Undav zusammen. Die haben zuletzt so gespielt, dass sie Undav und Demirovic vorne hatten. Es ist nur eine Position im Vergleich zum 2:2 gegen die Eintracht, aber es ist finde ich, glaube ich, ein ganz guter Kniff, denn wir haben ja diese Hochgeschwindigkeitsartisten, Olise und so weiter. Das könnte helfen, das Ganze erstmal stabil zu halten.
0: Die Fans des FC Bayern mussten viele Jahre auf eine Pokalfinalteilnahme warten, und umso glücklicher sind sie tatsächlich, wir haben uns mal ein bisschen umgehört, darüber, dass sie heute mal wieder nach Berlin kommen durften.
3: Aufgeregt, weil ich bin das erste Mal in Berlin am Olympiastadion und habe das von meinem Enkel zum Geburtstag geschenkt bekommen.
4: Ein Fanmarsch jetzt mitgemacht, und nach der Saison hier in Berlin zu sein, wir freuen uns drauf.
5: Die waren halt seit 6 Jahren nicht mehr im Endspiel, ne? Und die sind heiß da drauf, das merkt man halt. Ne?
6: Es wird ein sehr ausgeglichenes Spiel werden. Ich denke, es wird ein Unentschieden sein, es wird Verlängerung geben.
4: Also ich bin zum ersten Mal hier, also das erste Mal Tickets gekriegt, für mich ist auf jeden Fall was Besonderes, und ja, war richtig schön, das Wetter passt.
5: 3-0 Bayern, weil die überrollen werden.
7: Man hofft natürlich auf einen Sieg. Ich denke auch, dass das gelingen wird.
8: Ich tippe tatsächlich 3:1. Ich denke, Stuttgart wird super nervös sein.
9: Ich sage 4-0, weil die Bayern einfach viel zu stark die Saison sind und die sind hungrig auf den Pokal, weil wir lange nicht mehr drin waren.
3: Wir haben doch sehen, was rauskommt. Wir wollen nicht überheblich sein.
0: Mein lieber André, ich habe keinen bayerisch sprechenden Fan des FC Bayern heraushören können, was diese Fan-O-Töne angeht. Teilst du aber zumindest die Ansicht derjenigen Bayern-Fans, die sagen, dass die Mannschaft richtig heiß auf das Spiel ist heute?
1: Absolut. Also wir haben ja schon nach der Champions League, nachdem sie rausgefallen sind im Halbfinale gegen Paris Saint-Germain, mit den Spielern gesprochen, und im Prinzip war sofort der Switch da. Okay, das eine müssen wir jetzt abhaken, aber wir stehen ja noch in einem Finale, nämlich in Berlin, und das wollen wir unbedingt gewinnen. 6 Jahre Abstinenz, zu viel gewesen damals, das Finale gegen Leverkusen. Man hat das schon gemerkt, wie die Bayern-Spieler gefeiert haben. Allen voran Manuel Neuer, der heute ja aufgrund von Wadenproblemen nicht dabei sein kann, nach dem Halbfinalsieg gegen Leverkusen, als man sich da um die Arme gefallen ist, als es fast so war, als wenn sie den Titel schon geholt hätten. So viel ist ihnen da abgefallen am Druck, dass sie endlich mal wieder in Berlin sind, und ich bin mir sicher, man sieht das ja auch schon an der Aufstellung, dass das heute die absolut größte Kapelle ist, dass die komplett Lust heute hier drauf haben auf dieses Finale. Und eins möchte ich noch sagen, ich bin ja gestern schon mit dem Zug gekommen, 7.45 Uhr aus München Richtung Berlin gefahren. 7.45 Uhr war noch alles in Ordnung, um 11 Uhr kam im Zug die Durchsage, dass das Bier in Flaschen ausgegangen ist. Also es sind garantiert ganz, ganz viele aus München da, die auch des Bayerischen mächtig sind.
0: Dann glauben wir dir das mal auf jeden Fall. Es sind aber auch sehr viele Fans des VfB Stuttgart in Berlin. Die kennen das ja aus dem vergangenen Jahr. Und trotzdem sind sie wieder überwältigt von der Stimmung und von allem, was dieses Pokalfinale ausmacht.
10: Das ist gar nicht in Worte zu beschreiben. Ich glaube, wir alle verstehen das erst in ein paar Jahren, was hier passiert ist.
11: Guck in mein Gesicht und die Glücklichkeit. Von daher, das passt.
10: Für uns halt ganz klar die Underdog-Rolle. Alle müssen davon ausgehen, dass Bayern gewinnt. Ich glaube, der Druck liegt bei denen.
4: Der Außenseiter gewinnt immer.
12: Ja, es gibt nichts Schöneres, als gegen Bayern im Finale zu gewinnen.
10: Also heute gegen Bayern gewinnen, ich würde alles hergeben. Ich würde alles hergeben.
13: Also gegen Bayern Pokalfinale gewinnen, ja, crazy. Dafür würde ich alles geben. Mein Herz würde ich geben dafür.
14: Mein Bruder würde ich verkaufen für einen Pokalsieg.
0: Also es gibt tatsächlich einen Fan beim VfB Stuttgart, der würde seinen Bruder verkaufen. Ich weiß nicht, was das für ein Bruder ist, Jens-Jörg, aber die scheinen tatsächlich, gerade die Schwaben, wirklich bereit zu sein, alles herzugeben, um heute den FC Bayern zu schlagen.
2: Ja, bei denen ist natürlich nicht so viel in der Vitrine. Es gibt 4 Pokalsiege, auf der anderen Seite eben 20 für die Münchner. Klar ist die Erwartung groß, man hat sich vom letzten Jahr so ein bisschen in diesen Rausch hineingesteigert. Pokal ist super. Es ist einfach auch ein tolles Format. Und die Schwaben sind jetzt zum dritten Mal international mit dabei. Champions League, Europa League, wieder Champions League. Und jetzt als Krönung noch dieses Pokalfinale obendrauf. Klar ist die Konstellation anders als im letzten Jahr gegen die Bielefelder. Aber man hört es, glaube ich, und man sieht es hier im Stadion auch. Ist so wirklich 50-50, würde ich sagen. Die linke Kurve, das Marathon-Tor komplett in weiß. Die rechte, da wo die Sonne noch reinblinzelt, in Rot, da sind die Bayern-Fans versammelt. Also es ist ein echter Südgipfel und es ist zumindest von den Fans pari pari. Klar, wenn wir auf die Saison blicken und die überragende Meisterschaft der Bayern sehen und die bisherigen Spiele in dieser Saison sehen, 5-0, 4-2, dann war das eine klare Sache am Ende für die Bayern. Ich hoffe für uns alle, dass wir hier ein großes Finale sehen und dass es lange, lange spannend bleibt.
0: So, André, als Kenner des FC Bayern und Kollege des Bayerischen Rundfunks frage ich dich jetzt, warum wird der VfB Stuttgart heute Abend seinen Titel verteidigen?
1: Weil es etwas ganz anderes ist, wenn sie im DFB-Pokal spielen. Die letzten 11 Spiele im DFB-Pokal sind sie immer weitergekommen. Sie stehen zum zweiten Mal hintereinander im Finale. Die Fans, die sind sich sowas von sicher. Mit denen bin ich nämlich in der S-Bahn hierher gefahren. Und das war auch, ich möchte sagen, ein sehr spezielles Erlebnis, weil da wirklich keine Fliege mehr reingepasst hat. Alle haben gesagt, es ist eine Ehre, dabei zu sein. Aber sie wissen auch, dass hier so eine Magie durch dieses Stadion durchkommt. Es ist ihr Wohnzimmer. Undav möchte unbedingt endlich auch mal gegen die Bayern treffen. Hat die längste Durststrecke gegen die Münchner, sonst gegen keine andere Mannschaft. Und ich glaube, dass auch dieser Trainer, dieser Hoeneß, einfach so gut ist, dass er ganz genau so einen kleinen Kniff anwenden wird, um die Bayern heute möglicherweise zu überraschen. Sei es die Dreierkette oder hat er sich vielleicht auch noch was anderes ausgedacht.
0: Das hört sich alles nach einem wunderbaren Spiel an, das es nachher geben kann. Herzlichen Dank an euch beide, an André Siems und an Jens-Jörg Rieck. Ab 20 Uhr können Sie die beiden dann wieder hören, wenn wir unsere Vollübertragung des Pokalfinales starten. Hier im RBB 24 Inforadio komplett für Sie. Und gehen jetzt ein paar Etagen tiefer, ganz in Ruhe zu den Landespokalfinalspielen, die es heute gab. Die fingen schon teilweise um 11.30 Uhr an, wie bei der Partie im brandenburgischen Landespokal zwischen Energie Cottbus und dem VfB Krischow, gesehen von Christian Riedel.
15: Im dritten Anlauf hat es der Oberligist aus Krischow endlich geschafft. Es stand zwar schon vorher fest, dass sowohl Energie Cottbus als auch der VfB Krischow in der ersten Runde des DFB-Pokals dabei sind, aber Krischow hat sich die Teilnahme nun auch redlich durch den Erfolg verdient. Beim Zweitliga-Aufsteiger Cottbus lief an diesem Tag nicht allzu viel zusammen und das lag vielleicht auch daran, dass zahlreiche Leistungsträger geschont wurden, darunter Kapitän Axel Borgmann, Moritz Hannemann oder auch die Ciaci-Brüder. Trainer Tobias Röder, der für Chefcoach Klaus-Dieter Wollitz an der Seitenlinie stand, sah schon nach 11 Minuten die Krischower Führung durch ein Eigentor von Rohrig. In der 60. Minute erhöhte Michalski auf 2-0 und auch nach dem Anschlusstreffer von Biancardi per Elfmeter lief bei Energie nicht viel zusammen. So war der Sieg des VfB Krischow verdient und die Cottbusser werden die Niederlage verschmerzen können.
0: Auch heute Mittag wurde der Berliner Landespokalsieger ausgespielt zwischen Alt-Glienicke und Titelverteidiger BFC Dynamo im Mommsenstadion. Mit dabei Carsten Steinmetz.
16: Am Ende jubeln die Spieler der VSG Alt-Glienicke und stemmen den Landespokal in die Luft. Sie haben verdient mit 2-1 nach Verlängerung dieses Finale im sonnendurchfluteten Mommsenstadion gewonnen. Alt-Glienicke war über weite Strecken spielbestimmend, war aber vor dem Tor lange Zeit nicht effizient genug und geriet beim Stand von 1-1 gegen Ende der regulären Spielzeit in Unterzahl durch einen Platzverweis. Der BFC konnte aber auch in der Verlängerung mit der numerischen Überzahl nichts anfangen und Alt-Glienicke nutzte einen Konter. Mittelstürmer Jonas Niedfeld traf per Kopf. Es war das Siegtor in dieser Partie. Alt-Glienicke gewinnt zum ersten Mal nach 2020 damit wieder den Landespokal und startet in der kommenden Saison in der ersten Runde des DFB-Pokals.
0: Vom Fußball weg zur Formel 1, an diesem Wochenende in Kanada unterwegs. Heute schon das Sprintrennen, gibt ja auch ein paar Punkte, gesehen von Lena Bergmann.
13: Die beiden Silberpfeile in der ersten Startreihe, Russell und Antonelli, duellierten sich von Beginn an hart und die Konkurrenz profitierte. In Runde 6 schlüpfte McLaren-Pilot Lando Norris vorbei an WM-Spitzenreiter Kimi Antonelli. Eine Runde vor Schluss startete der Italiener den Konter, verbremste sich aber und musste Norris den Vortritt lassen. George Russell im Mercedes fuhr auf seiner Lieblingsstrecke von der Pole Position zum Sieg und gewinnt nach China schon den zweiten von 3 Sprints in dieser Saison. Bitter lief es für Lewis Hamilton. Der Ferrari-Pilot verlor kurz vor dem Ziel noch 2 Plätze und wurde 6. vor Max Verstappen im Red Bull. Nico Hülkenberg im Audi musste bereits am Start einige Plätze einbüßen und beendete den Sprint als 14. Um 22 Uhr deutscher Zeit startet noch das Qualifying für den Großen Preis von Kanada am Sonntag.
0: Von den 4 zu den 2 Rädern, nämlich zum Giro d'Italia, der momentan ausgetragen wird, heute die 14. Etappe. Holger Kersker berichtet.
17: Jetzt fährt er also in Rosa, der große Favorit. Mit dem 3. Etappensieg bei der 3. schweren Bergankunft hat Jonas Vingegaard die mit 2,5 Minuten ziemlich deutliche Führung in der Gesamtwertung und damit das Spitzenreiter-Trikot übernommen. Auf der extrem schweren Etappe zwischen Aostatal und Mont Blanc-Massiv zeigte die Mannschaft des zweimaligen Tour de France-Siegers eine überragende Leistung und ebnete dem Dänen mit permanenter Tempoarbeit die Grundlage für den Solo-Erfolg. Knapp 5 Kilometer vor dem Ziel attackierte Jonas Vingegaard und diesmal fuhr er auch fast eine Minute Vorsprung gegen über dem Österreicher Felix Gall heraus. Dritter wurde der frühere Giro-Gesamtsieger Jai Hindley aus Australien. Er führt für die deutsche Red Bull-Mannschaft. Die bisherige Nummer 1 dieser Rundfahrt, Afonso Eulalio aus Portugal, verlor fast 3 Minuten und damit das rosa Trikot, bleibt aber in der Gesamtwertung noch Zweiter, hinter Jonas Vingegaard und vor Felix Gall.
0: Zum Tennis. Heute ist es zu Ende gegangen. Das Herrenturnier am Hamburger Roten Baum. Ina Kast verrät Ihnen, wer das Finale gewonnen hat.
18: Er ließ sich vor Freude mit dem Rücken auf den roten Sand von Hamburg fallen. Im bislang wichtigsten Match seiner Karriere hat der 22-jährige Peruaner Ignacio Buse genauso mutig und druckvoll gespielt wie in den Runden zuvor. Buse und sein favorisierter Gegner Tommy Paul aus den USA haben den Zuschauern im ausverkauften Tennisstadion am Roten Baum vor allem einen extrem spannenden ersten Satz geliefert. Die Entscheidung fiel erst nach einer Stunde und 13 Minuten im Tiebreak, als Buse seinen dritten Satzball nutzen konnte. Im zweiten Durchgang war der Peruaner zwischenzeitlich völlig von der Rolle. Paul gewann mit 6:4. Im entscheidenden dritten Durchgang war Buse dann wieder voll da und schaffte es durch ein 6:3 nach mehr als 3 Stunden Spielzeit den Titel in Hamburg zu holen. Für den Turniersieg bekommt Buse eine für ihn noch nie dagewesene Summe an Preisgeld, mehr als 400.000 Euro. Obendrauf darf sich der Peruaner über 500 Weltranglistenpunkte freuen, die ihn nun auf Platz 31 der Tennis-Weltrangliste spülen. Im Doppelwettbewerb siegte zum dritten Mal das deutsche Duo Kevin Krawitz und Tim Pütz. Die beiden schlugen im Finale ein französisches Doppel und reisen nun mit viel Selbstvertrauen zu den French Open nach Paris.
0: Zum Abschluss noch eine Meldung vom American Football aus der German Football League. Der deutsche Meister, die Potsdam Royals, die haben heute gespielt zu Hause gegen die Lions aus Braunschweig und sie mal kurz und knapp mit 75:3 besiegt. Also der deutsche Meister nach wie vor gut drauf. 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Live bei uns hier im Programm im RBB 24 Inforadio. Bis dahin.
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20: Um 19.30 Uhr mit Christian Findt. Guten Abend. Im Krieg zwischen den USA und Iran zeichnen sich nach Angaben beider Seiten Fortschritte ab. Sowohl Washington als auch Teheran sprechen von einer Annäherung bei den Gesprächen über ein Ende des Konflikts. US-Außenminister Rubio erklärte bei einem Besuch in Neu-Delhi, es werde weiter an einer Lösung gearbeitet. Auch der Vermittler Pakistan meldete positive Signale. Nach dem umstrittenen Vorgehen gegen Gaza-Aktivisten untersagt Frankreich dem rechtsextremen israelischen Sicherheitsminister Ben-Gvir die Einreise. Das teilte der französische Außenminister Barrot mit. Zugleich forderte er Sanktionen auf EU-Ebene gegen Ben-Gvir. Sven Weingärtner berichtet.
21: Barrot begründete den Schritt mit Ben-Gvirs unbeschreiblichen Handlungen gegenüber französischen und europäischen Bürgern, die Teil einer Gaza-Hilfsflotte gewesen sind. Ein erniedrigendes Video hatte zuvor für Empörung gesorgt. Darauf zu sehen sind gefangen genommene Aktivisten, gefesselt und auf Knien, während der Minister eine israelische Flagge schwenkt. Das Video löste international eine Welle der Entrüstung aus.
20: Im brandenburgischen Landkreis Teltow-Fläming ist die Feuerwehr seit Stunden im Großeinsatz. Zwischen Trebin und Ludwigsfelde brennt die Böschung eines Bahndamms. Britta Notnagel, RBB 24.
5: Die Feuerwehr ist immer noch dabei, Glutnester auf mehreren Kilometern zu bekämpfen. Sie will vor allem verhindern, dass sich die Flammen auf einen angrenzenden Wald ausbreiten. Die Löscharbeiten sind allerdings schwierig, weil es trocken und heiß ist. Auslöser des Feuers war laut der Einsatzleitung eine festgefahrene Bremse an einem vorbeifahrenden Güterzug. Dadurch entstand Funkenschlag. Wegen des Großeinsatzes gibt es Probleme auf der Bahnstrecke Berlin-Halle-Leipzig. Nach Angaben der Deutschen Bahn kann es zu Zug- und Halteausfällen kommen.
20: Geflügelhalter im Kreis Dahme-Spreewald können ihre Tiere seit heute wieder ins Freie lassen. Der Landkreis hat die Stallpflicht aufgehoben. Sie galt dort wegen der Newcastle-Ausbrüche fast 3 Monate lang. Geflügelschauen sind im gesamten Landkreis weiterhin verboten. Der Kreis war besonders stark von der Tierseuche betroffen. Zum ersten Mal seit 6 Jahren erhöht der ADAC die Jahresbeiträge. Das haben die Delegierten bei der Hauptversammlung in Speyer beschlossen. Zum Jahreswechsel sollen Einzelmitglieder je nach gewählter Mitgliedschaft zwischen 10 Euro und 35 Euro im Jahr mehr bezahlen. Grund für die Erhöhung seien höhere Kosten für Energie, Personal, Ersatzteile sowie Abschlepp- und Werkstattleistung. Soweit die Nachrichten. 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Das Wetter. Bis zum Abend neben ein paar Quellwolken weiterhin viel Sonne und überall trocken. Zurzeit in Berlin-Schönefeld 28 Grad, 27 Grad in Frankfurt-Oder. Morgen, Pfingstsonntag, dann kompakte Quellwolken und nur vereinzelt Schauer bei 23 bis 30 Grad. Am Dienstag nach sonnigem Beginn von Nordwesten einige Quellwolken, aber weitgehend trocken, nur vereinzelt kurze Schauer bei 24 bis 29 Grad. Es ist 19.33 Uhr.
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6: Von der Ukraine lernen heißt auch zu lernen, wie man künstliche Intelligenz im Krieg einsetzt.
22: Und das will auch der deutsche Verteidigungsminister Boris Pistorius.
23: You mentioned already one of the most important topics like AI.
24: Sie haben die wichtigsten Themen schon genannt. Künstliche Intelligenz, elektronische Kriegsführung, Drohnenabwehr und Drohnen aller Art. Europa braucht dringend mehr eigene Lösungen für die Technologien, die wir jetzt noch im Ausland kaufen müssen.
6: Neben Pistorius in diesem Interview in Kiew letzte Woche saß der Mann, der diese europäischen Lösungen vorantreibt wie kein anderer, der ukrainische Verteidigungsminister Mykhailo Fedorov.
22: Er wirbt für KI zur Raketenabwehr, zur Truppenversorgung und zur Bergung von verwundeten Soldaten.
6: Aber auch zur Auswahl von Zielen, zur Steuerung von Kamikaze-Drohnen. Und letztlich will Fedorov KI auch für autonome Waffensysteme.
22: Das heißt am Ende, Maschinen, die Menschen töten. Künstliche Intelligenz, die entscheidet, was beschossen wird und was nicht. Ist das einfach die Zukunft des Kriegs oder ist das eine Tür, die wir niemals öffnen sollten?
6: Das sind einige unserer Fragen in dieser Folge von 7 Tage wach. Wir sind Christoph Schrag
22: und Hendrik Schröder. Wir sind Journalisten und Freunde und solange wir uns kennen, und das ist schon ziemlich lange, diskutieren wir schon aktuelle Themen miteinander und so auch hier bei 7 Tage wach.
6: Denn wir sind eben gern gut informiert, nur halt selten einer Meinung. Auch nicht bei der Frage, ob es wirklich so eine gute Idee ist, die Latte für den Führerschein hierzulande deutlich tiefer zu legen, wie es die Bundesregierung jetzt vorhat, damit er billiger wird.
22: Oder muss der Führerschein so teuer sein, eben weil man ohne gute Ausbildung nicht auf den Straßenverkehr losgelassen werden sollte und die kostet nun mal Geld.
6: Darüber streiten wir in dieser Folge 7 Tage wach und wir freuen uns, wenn noch mehr mitstreiten. Also wenn euch der Podcast gefällt, dann empfehlt ihn doch einfach gerne weiter.
22: An MitstreiterInnen.
6: Und erzählt ihnen zwingend auch von dieser einen App, die sie schon bezahlt haben und wo es diesen Podcast gibt. ARD Sounds.
22: Gibt es den eigentlich nur da?
6: Das kommt drauf an, wen du fragst, aber da gibt es ihn auf jeden Fall. Das ist unbestritten. Wir hatten ja neulich erst über den Krieg in der Ukraine geredet, ne?
22: Ja, genauer gesagt letzte Woche.
6: Stimmt. Also ob das jetzt was ändert, dass die Ukraine da Drohnen weit nach Russland reinbringen kann, die ihre Deep Strikes machen kann, Ölindustrie angreift und so. Aber danach ist mir dieser Artikel aus der New York Times ins Postfach gerutscht.
22: Ja, erzähltest du. Der Artikel mit dem KI-Kriegsminister.
6: Verteidigungsminister der Ukraine, Mykhailo Fedorov. Über den hat die New York Times ein Riesenporträt gemacht, weil der ist fest davon überzeugt, dass die Ukraine den Krieg mit KI-Waffen für sich entscheiden kann.
22: Ja,
3: aber erstmal haben auch die KI-Waffen, ne? Das ist vielleicht das.
7: Genau, da, und da ist er aber dran, erzählen Sie in diesem Artikel. Der läuft überall im Silicon Valley rum, der Fedorov, und macht Werbung dafür, dass er autonome Waffensysteme von den amerikanischen KI-Rüstungsunternehmen in der Ukraine im Battlefield testen kann.
3: Okay. Also das heißt, gebt mal her, eure Erfindungen. Wir haben hier gerade Krieg und deswegen können wir das gut für euch testen. So ungefähr?
7: Ja, genau, ja. Ja.
3: Es ist ja, ist, aber es ist ja eine Win-Win-Situation.
7: Was?
3: Weil es natürlich, also.
7: Das ist lose-lose. Also das geht doch komplett nach hinten los. Das ist doch jetzt schon klar. Du hast auf der einen Seite US-amerikanische Tech-Unternehmen vollgepumpt mit Geld aktuell wegen KI-Hype, geführt von diesen Tech-Bros, die glauben sowieso, Ethik ist irgendwas für Loser. Und auf der anderen Seite hast du einen Politiker, der sagt, komm hier in meinen Krieg, da kannst du alles ausprobieren, was du woanders nicht darfst, weil, ganz ehrlich, sind ja nur Russen auf der anderen Seite.
3: Ja, also ich glaube, jeder, der zuhört, merkt, du willst es rhetorisch hier etwas zuspitzen, weil du das moralisch fragwürdig findest. Wenn KI, und darauf, da kommst du ja am Ende bei raus, wenn KI auf Menschen schießt, ja, aber ich finde, man muss das nicht so polemisch machen. Ganz ehrlich nicht, weil die Ukraine ist der Zwerg in diesem Krieg. Die Ukraine hat diesen Krieg nicht angefangen. Wenn die jetzt eine Möglichkeit sehen, über moderne Technik das Blatt zu ihren Gunsten zu wenden, dann ist doch der Verteidigungsminister geradezu gezwungen, diesen Weg zu sondieren. Vielleicht fangen wir erstmal noch ein bisschen sachlicher noch weiter vorne an. Also was genau ist gemeint mit KI auf dem Schlachtfeld und was genau verspricht die Ukraine sich davon?
7: Also Fedorov, der Verteidigungsminister der Ukraine, der ist 35 Jahre alt, sagt, autonome Waffen, das sind die neuen Atomwaffen. Wer die hat, der ist sicher. Und der hat sich in den USA erstmal mit diesen ganzen KI-Unternehmen getroffen, mit Eric Schmidt von Google früher, der jetzt so ein Fund führt, der in Rüstung investiert, oder Alex Karp von Palantir. Also es ist ja die Firma, die mit ihrer Überwachungssoftware, haben wir auch schon drüber gesprochen, auch den ICE-Beamten in den USA da helfen, Migranten aufzuspüren. Ja. Ne? So, und Fedorov will Palantir zum Beispiel noch viel mehr integrieren in die Kriegsführung in der Ukraine. Also für die Planung von diesen Deep Strikes zum Beispiel, die Angriffe tief in Russland.
3: Also Stand jetzt hat die Ukraine ja gerade mal diese Zielerkennung, ne? Was auf KI basiert. Also nach allem, was ich gelesen habe und was man jetzt gesichert weiß, oder? Also da hilft die KI dann den Soldaten zu erkennen, was weiß ich, wo der getarnte Panzer da irgendwo zu finden ist, auf diesem Bild, was sie dann haben, von der Lage. Also viel mehr KI findet da ja jetzt noch nicht statt.
7: Naja, aber Fedorov sagt, er will am Ende die Verlustrate der russischen Armee von 35.000 Soldaten im Monat, wo sie jetzt wohl steht, auf 50.000 hochschrauben, mehr töten. Und dafür will er KI mehr einsetzen. Und er hat den KI-Unternehmen ja auch was zu bieten in der Welt. Erstmal diesen Krieg. Wo sollen die das sonst testen, ihre Waffen? Und dann hat er, pass auf, Daten aus dem Kampfgebiet. Haben sie gerade freigegeben an KI-Unternehmen, laut diesem New York Times-Artikel. 5 Millionen Videos sind das unter anderem gefilmt von Drohnen, auf denen man unter anderem sieht, wie Menschen sich verhalten, wenn sie unter Feuer der Drohnen kommen. Wie die weglaufen, wie die sich verstecken. Ey, das ist doch völlig klar, worauf das hinausläuft. Da wird KI trainiert werden, Menschen zielsicher zu töten.
3: Ja, klar. Das, ich weiß, was du meinst. Also es klingt total bitter, aber da ist Krieg. Die werden beschossen. Die haben selber auch hohe Verluste, also die Ukraine. Und Russland hört ja nicht alleine auf, offenbar, mit diesem Krieg. Und ganz im Ernst, das ist doch völlig klar, dass das Militär KI einsetzt. Also das ist doch auch völlig klar, dass das in der Zukunft auch immer mehr passieren wird, weil die ganze Welt KI wird. Und auch eine Bundeswehr prüft ja, wie sie KI verwenden kann und muss sie ja auch. Also willst ja auch nicht irgendwann abgehängt sein und irgendwie überhaupt nichts damit anfangen können, aber alle anderen haben das so. Weil ich meine, es heißt ja nicht gleich, dass das Tor zur Hölle aufgestoßen wird, so wie du tust, weil es hängt ja auch davon ab, wie man das verwendet, wofür man das verwendet. Weil Pistorius, der deutsche Verteidigungsminister, hat es ja vor ein paar Wochen auch auf einer Militärmesse gesagt, dass das vor allem dem Schutz der Soldaten dient.
8: Es ist heute kein Lebensbereich und erst recht in 5 Jahren mehr denkbar, in dem künstliche Intelligenz nicht eine entscheidende Rolle spielt. Und das gilt natürlich auch gerade dann, wenn wir in einem Verteidigungsfall unsere Soldaten einsetzen müssen, dass wir KI so intelligent und so klug und so effizient einsetzen, dass der Verlust die Zahl von Verletzten und Toten so gering wie möglich gehalten wird.
7: Klar, wenn man das defensiv einsetzt und wenn man das so erklärt, aber ehrlich gesagt, ich glaube, darum geht es dem Verteidigungsminister der Ukraine nicht, von 35.000 auf 50.000 hoch. Also es geht ihm nicht nur darum.
3: Bei dieser Messe, ne, wo dieser Pistorius, diese Pistorius-Aussage auch herkommt, die war ja direkt vor der Münchner Sicherheitskonferenz. Mhm. Ne? Und da haben sich natürlich auch die neuen deutschen Rüstungs-Startups vorgestellt, die KI integrieren in vorhandene Waffensysteme oder neue Waffensysteme. Sprich, da war Helsing, Titan Technologies und viele andere. Und deren Technik wird ja schon im Ukraine-Krieg eingesetzt. Und Titan Technologies Drohnen zum Beispiel, die machen da die Luftabwehr. Also die rammen angreifende Drohnen autonom. Also kann man da denn was gegen haben? Sollen wir die Drohnen stattdessen lieber fliegen lassen und Ukrainer töten lassen?
7: Wenn man das immer alles defensiv begründet, dann kann man alles gut finden. So. Aber diese Helsing-Drohnen zum Beispiel, die sollen doch mit ihrer KI-Steuerung schon auch in Russland Ziele angegriffen haben.
3: Angeblich.
7: Ja, also aber auch das in diesem Krieg, wo die Ukraine so unterlegen ist, natürlich ist das, findet man das dann irgendwie okay, wenn die irgendwie Waffen haben und sich wehren können. Aber die Frage ist doch, wo führt das am Ende hin?
4: KI-Systeme sind heute nicht zuverlässig genug für autonome Waffen. Wer schon einmal mit KI gearbeitet hat, weiß, dass ihr eine Unberechenbarkeit innewohnt, für die wir noch keine technische Lösung haben.
7: Das ist nicht etwa irgendein Ethikprofessor an irgendeiner Uni, sondern das ist Dario Amodei, der das gesagt hat. Das ist der Chef von Anthropic. Die haben Claude gebaut, diese KI, ne?
3: Ja. Das sind ja die Trump neulich zu einem unsicheren Partner erklärt hat, weil sie nicht mit dem US-Militär zusammenarbeiten
7: genau
3: wollen.
7: Genau die sind das. So. Und ich meine, der Anthropic-Chef, der kennt sich ja aus mit KI. Und der warnt davor, die so einzusetzen, wie Mikhailo Fedorov, also der ukrainische Verteidigungsminister, und Palantir sich das eben vorstellen. Und Palantir, die arbeiten ja schon für das israelische Militär. Und die sollen auch da an der Auswahl menschlicher Ziele beteiligt sein, also deren KI. Und diese Grundschule, du erinnerst dich, ne? Die Grundschule für Mädchen im Iran, die im Februar beschossen wurde.
3: 168 tote Kinder. Das ist absolut grauenhaft. Und trotzdem weiß ich jetzt nicht genau, wo du drauf
7: bist. Naja, laut Reuters soll das ein KI-Ziel gewesen sein. Das ist nicht bestätigt, aber das sind sozusagen laut Quellen. Also was die KI da ausgewählt hat fürs US-Militär. So, und leider waren aber die Daten alt, auf deren Grundlage die KI das ausgewählt hat. Also was braucht man denn bitte noch für einen Beweis als diese Grundschule, wo Kinder gestorben sind, dass das eine absolute Katastrophe ist, KI zur Kriegsführung einzusetzen?
3: Also du musst es andersrum aufdröseln, weil diese Art von Fehlern haben Menschen auch schon gemacht und werden sie immer wieder machen. Und es wird Menschen auch immer wieder passieren, dass sie auch solche schrecklichen Fehler machen, die dann unschuldige Leben kosten. So, weil man weiß ja nicht genau, wie der Hergang bei der Schule war, aber aller Wahrscheinlichkeit nach war das ja keine autonome Waffe, die da geschossen hat, sondern das hat irgendwann am Ende der Kette ein Mensch den Befehl gegeben, auf welcher Grundlage auch immer. So schrecklich das ist, ich finde, du machst einen Denkfehler, weil das ist kein Argument gegen KI, was du sagst. Das ist ein Argument gegen den Krieg.
7: Ich weiß nicht. Ich finde, das ist ein Unterschied. Weil solange da noch ein Mensch in der Kette sitzt, Kill Chain heißt das übrigens, die Tötungskette, ne? Das ist auch schon so ein Begriff.
3: Killing Chain?
7: Kill Chain.
3: Kill Chain.
7: Weißt du, am Ende sind das alles nur Nummern, die hin und her geschoben werden, dann wird das effizienter gemacht, alles so. Aber solange da noch ein Mensch irgendwo in dieser Kill Chain sitzt, hast du wenigstens einen, der weiß, worum es hier geht. Hm. Der weiß, was Töten heißt. Und tot heißt. Und der zur Not auch sagen kann, den Angriff, den machen wir nicht. Das ist mir zu ungenau, das ist ethisch nicht korrekt, das nehme ich nicht auf meine Kappe. Aber das macht die KI nicht. Und je autonomer die KI handelt, desto unkontrollierter, desto verantwortungsloser wird doch der gesamte Krieg. Also dem Fedorov, dem schwebt ja vor, dass am Ende die Front so ein zig Kilometer breiter Streifen in beide Richtungen ist, wo nur noch Maschinen gegeneinander kämpfen. Aber das ist doch völlig hirnrissig, das zu glauben, dass am Ende der Krieg nur von Maschinen gekämpft wird. Abschreckung passiert doch am Ende nur, wenn die Menschen Angst um ihr Leben haben. Sprich, wenn die komplette Vernichtung droht. Das ist doch das Ende.
3: Wie gesagt, alles richtig. Also alles richtig, was du sagst. Aber es sind alles Argumente, dagegen Krieg zu führen. Und da können wir beide sofort unterschreiben. Krieg ist immer, immer grausam und gilt es immer, immer zu vermeiden. Und die schlimmste menschliche Tragödie, die wir bisher erlebt haben, mit zig Millionen Toten, war der Zweite Weltkrieg. Und dazu die Atombombe auf Japan. weißt du, da gab es noch nicht mal Computer, geschweige denn KI. Also Computer gab es schon, aber nicht, also im Zweiten Weltkrieg klar, und so. Also ja, noch überhaupt keine intelligenten Computer. So, und ich weiß nicht, für mich klingt das, was Fedorov erzählt, von wegen KI sei die neue Atomwaffe und wer die hat, der ist sicher. Es ist doch einfach nur die Erzählung von der Aufrüstung, die wir in anderen Bereichen auch schon erlebt haben. Ich habe so ein Insta-Reel dazu gefunden zu dem Thema. Es ist ein Auszug aus einem CBS-Interview aus jetzt der aktuellen Woche mit Dagvin Anderson. Das ist ein US-General der Air Force, der Luftwaffe. Und ich finde, der bringt die ganze Denke auf den Punkt.
9: It is disturbing.
10: Ja, es ist verstörend. Es zeigt, wie grundlegend sich die Kriegsführung gerade verändert.
9: And how the future is going to be fought. But it's also foolish.
10: Aber so gefährlich diese Technologien wirken, sie zu ignorieren, wäre naiv. Unsere Gegner werden sie einsetzen. Wenn wir darauf verzichten, geraten wir ins Hintertreffen und riskieren am Ende genau die Freiheiten zu verlieren, die wir heute noch haben. Unser Land in so eine Lage zu bringen, wäre unverantwortlich.
9: I would not be willing to put our nation in that position.
7: Ja, was? Also im Westen nichts Neues oder was?
3: Naja, was willst du machen? KI-Waffensperrvertrag oder multipolares Abrüstungsabkommen oder was? Sehe ich gerade alles nicht. Das wächst jetzt erstmal so und entwickelt sich.
7: Ich find's einfach nur so gruselig, weil du hast natürlich recht mit dieser Aufrüstungsspirale, das ist alles nichts Neues, aber ich habe das Gefühl, das geht gerade alles völlig ungebremst in diese Spirale der Gewalt und der Aufrüstung rein, weil mit Palantir im Kriegsgebiet und autonomen Waffensystemen und Zielauswahl und diesen Terminator-Krieg, den sich der Fedorov da unter anderem vorstellt. Also das ist irgendwie so eine Entwicklung, aus der wir erst irgendwie, habe ich das Gefühl, rauskommen, wenn es wieder so doll knallt, dass alle sagen, oh, das geht aber viel zu weit, das ist ja ein Verbrechen sondergleichen. Warum kann man das nicht jetzt schon sehen und sagen, da gehen wir gar nicht erst hin?
3: Ich fürchte, das wird schwierig, so viel weise Voraussicht. Also ja, der Mensch ist so nicht gestrickt, kann man sagen, oder? Also du brauchst vielleicht eher eine KI dafür, die ganz nüchtern auf die Fakten guckt und dann einfach autonom entscheidet, das lassen wir mal lieber, ohne vorher so einen gefühlsgesteuerten Menschen zu konsultieren.
7: Ey, Henrik.
11: Da, wo junge Menschen auf den Führerschein angewiesen sind, im ländlichen Raum beispielsweise, da, wo Familien zwei oder drei Kinder haben, die den Führerschein machen müssen, ist das ein Betrag, der mindestens richtig wehtut.
3: Patrick Schnieder, CDU, Verkehrsminister, er macht jetzt ernst mit der Reform bei den Führerscheinprüfungen. Ist am Mittwoch vom Bundeskabinett zunächst schon mal verabschiedet worden und es wird auch echt Zeit. Weißt du, was der Führerschein aktuell kostet, so durchschnittlich?
7: Na, über 3.000 Euro, ne?
3: 3.400 Euro im Durchschnitt. Also das heißt für manche auch viel mehr, ne? Wenn die jetzt eine sehr teure Fahrschule haben oder sehr wenig Talent zum Autofahren, viele Fahrschulen, naja, ne? Brauchen halt manche ein bisschen mehr Unterstützung und so. Süddeutsche hat unter anderem diese Zahlen. Es ist unzumutbar. So, wie sollen Familien das bezahlen?
7: Ja, also es ist natürlich absolut krass viel, aber trotzdem, was sie da jetzt vorhaben mit vereinfachter Theorieprüfung, die Eltern als Zusatzfahrlehrer, kaum noch Autobahnfahrten, das kann es doch nicht sein. Also ich sehe die Unfälle, die das verursachen wird, schon vor mir.
3: Aber es kann auch nicht sein, dass jede Fahrschule, mir war das bisher gar nicht klar, bevor diese Debatte jetzt aufkam, dass jede Fahrschule zum Beispiel irgendwie noch Räume für Theorieunterricht betreiben muss, obwohl das alles mittlerweile mit einer App erlernbar ist und die jungen Leute ja auch genau das machen in allen ihren Lebensbereichen. Das muss doch reformiert werden. Also um wirklich jungen Leuten eine finanziell realistische Chance zu geben, einen Führerschein zu machen. Das ist doch...
7: Wir müssen uns die Punkte mal einzeln angucken, die da neu gemacht werden sollten, sonst ufert das jetzt schon aus.
3: Dann wollen wir gleich bei der Theorie anfangen, praktisch bei der Theorie.
7: Ja, da soll es ja bald weniger Fragen geben. Also statt 1169 mögliche, wie bisher, nur noch rund 800. Die Fragen werden dann aber anders gewichtet, also du bekommst für jede richtige Antwort einen Punkt. Bei den wichtigen und sicherheitsrelevanten Fragen musst du es aber richtig machen. Also das finde ich tragbar.
3: Absolut. Und es soll ja auch, wie gesagt, überhaupt keinen verpflichtenden Präsenzunterricht mehr geben. Soll alles nur noch über eine App gelernt werden.
7: Und ob sie sich das so gut überlegt haben,
3: weiß ich nicht. Aber es ist ein absoluter Gamechanger für das Geschäftsmodell von Fahrschulen. Mhm. Weil die brauchen ja quasi gar keine Räumlichkeiten mehr. Also das spart ja derart viele Kosten. Mhm. Allein das wird den Führerschein schlagartig billiger machen.
7: Ja, aber die Leute werden einfach schlechter ausgebildet sein. Also das ist ja total klar. Also es kann dir keine App komplexere Situationen vermitteln und mit dir durchspielen. Also da geht es ja dann mehr darum, die Multiple-Choice-Fragen zu lernen, aus denen dann später eben die Prüfung besteht und dann das richtig anzuklicken.
3: Aber mehr haben wir doch ehrlich gesagt, wenn ich mich richtig erinnere, damals in der Fahrschule auch nicht gemacht, ja, oder? Also wieso soll das denn nicht per App gehen? Ich habe in der FAZ das gelesen, da haben sie das so ein bisschen suffisant aufbereitet, was die Fahrschulen alles beachten müssen, natürlich im Bürokratieland Deutschland für ihre Theorieräume. Sie brauchen 3 Kubikmeter Luftvolumen pro Person Minimum. Das ja, muss dann ausgemessen werden und so weiter. Außerdem eine Sitzgelegenheit mit Rückenlehne und eine ausreichend große Schreibfläche, mindestens DIN A4 und so weiter. Komm, wir haben nicht mehr 1982. Das geht heutzutage wirklich auch anders und es geht auch vor allen Dingen billiger.
7: Ja, geht alles. Sorgt aber, wie gesagt, wahrscheinlich für unsichere Führerschein-Neulinge. Also wenn du Jürgen Kopp zuhörst zum Beispiel.
3: Dem Fußballtrainer?
7: Jürgen Kopp, nicht Klopp.
3: Ach so.
7: Von der Bundesvereinigung der Fahrlehrerverbände. Der war am Mittwoch im ZDF und wenn du dem folgst, was er sagt, ja, dann ist eine Führerscheinausbildung ohne Präsenz regelrecht fahrlässig.
1: Wir sprechen hier im Unterricht von einem Perspektivwechsel. Damit kann man ganz simpel, kann man das so erklären, sich in das Fahrzeug des anderen, in das Verhalten des anderen hineinzusetzen, einfach aus der anderen Perspektive. Ein plumpes Beispiel, aber das ganz alltäglich ist, wenn jemand nicht zügig genug voranfährt, dass man erstmal überlegt, vielleicht hat er gerade ein Problemchen, er weiß nicht wohin, man schaut aufs Kennzeichen, hoppla, ist er vielleicht gar nicht von hier. Und diese Dinge, die kann man sehr gut in der Gruppe im Präsenzunterricht trainieren, diese soziale Kompetenz im Straßenverkehr, das ist enorm wichtig. Der Präsenzunterricht muss in weiten Teilen erhalten bleiben, das brauchen die jungen Leute auch.
3: Naja, also da hätte ich jetzt schon die Erwartung, dass der Fahrlehrer diese Sozialkompetenz auch während der praktischen Fahrstunden vermitteln kann, oder? Also
7: das ja, offenbar ja nicht. Ich meine, der ist vom Fach, der weiß ja, wovon er spricht.
3: Die Sonderfahrten sollen ja auch massiv zusammengestrichen werden, ne? Also du hast es anfangs gesagt, Autobahn, Überland und so, da sind bisher 12 Pflicht und die kosten echt richtig Geld, sollen bald nur noch 3 sein.
7: Also das weiß ich nicht, das kann ich gar nicht einschätzen, ob das vielleicht auch reicht, aber noch viel bedenklicher finde ich übrigens die Idee, dass man in Zukunft auch mit Laien in ganz normalen Autos üben darf, wenn man nur einfach ein großes L für Learner auf das Auto klebt, damit alle Bescheid wissen, was hier läuft. Also jemand, ja, der noch in der Führerscheinausbildung ist, ich meine, meinen die das ernst? Auf öffentlichen Straßen üben ohne Fahrlehrer?
3: Ja, meinen die ernst. Also in dem Entwurf heißt es, das geht mit einer nahestehenden Person.
7: Wie Eltern, Oma, Opa, Onkel,
3: ja,
7: oder was?
3: Die sitzen aber es geht erst, wenn du die Theorieprüfung schon bestanden hast und wenn du 6 reguläre Fahrstunden schon absolviert hast. Das ist doch okay, oder? Also weil auch die Personen, mit denen gefahren werden darf, müssen mindestens seit 7 Jahren einen Führerschein haben. Also da kann ich nicht der große Bruder, der seit 3 Monaten einen Lappen hat, da irgendwie sich mit hinsetzen. Das müssen schon Leute mit Fahrerfahrung sein. Und es gibt total viele Positivbeispiele. Also in Österreich ist das schon so ähnlich, in der Schweiz, in Belgien. Die haben jetzt keine Gründe, das zurückzunehmen. Warum nicht auch hier das machen?
7: Ich weiß nicht. Ich finde, das ist einfach so krass viel Verantwortung dann für die, die mitfahren, oder? Oder wie ist das? Ich meine, wie ist das mit der Versicherung, was schief geht? Also die haben ja nie gelernt, wie man in welchen Situationen reagiert, eben als Fahrlehrer. Die haben ja auch Pedale, die Fahrlehrer. Und das hast du im normalen Auto eben nicht.
3: Ja, das stimmt.
7: Das ist bei Fahrschulwagen ja ganz anders. Und dieser Rückspiegel und so. Und der Fahrlehrer, der kann bremsen oder Gas geben selber. Und der weiß auch genau, wann und wie er da ins Lenkrad greifen muss. Also Unfälle von Fahrschulwagen sind ja eher selten. Also, aber wenn Tante, Opa, Cousin, dann plötzlich Fahrlehrer spielen sollen. Erstmal brüllt man sich doch die ganze Zeit nur an, weil überhaupt gar nicht die Distanz da ist. Mhm. Und ich meine, das bringt doch die überhaupt in eine blöde Situation, falls sie sich das nicht zutrauen, ja, oder Angst um ihr Auto haben.
3: Ich weiß jetzt nicht, welches Szenario du vor Augen hast. Also es kommt vielleicht auch drauf an, wo man das macht, ne? Also in Berlin auf der Friedrichstraße vielleicht ein bisschen schwierig, aber auf so einer ländlichen Nebenstraße irgendwo in Mecklenburg sonntags morgens um 9 ist es vielleicht nicht so das Problem, da auf diese Weise ein bisschen fahren zu üben, weil das natürlich auch wieder Kosten sparen würde, weil man kann da ja auch so Kleinigkeiten üben, wie rückwärts einparken oder so, ohne dass da jede Minute die Kostenuhr läuft. Also man sieht es ja auch an diesen Durchfallquoten, auch das war mir bisher neu, bevor ich mich jetzt dazu eingelesen habe, 30% Durchfallquote bei der praktischen Prüfung. Also vielleicht wird ja auch durch die Möglichkeit dann legal auf diese Weise mit Oma, Opa, Mama, Papa mehr zu üben, werden vielleicht auch die Ergebnisse, die Prüfungsergebnisse besser.
7: Also es soll außerdem noch bald möglich sein, Fahrstunden auch am Simulator zu nehmen, ne? Was natürlich billiger dann wäre als im echten Auto. Also das finde ich ehrlich gesagt sinnvoller als dieses begleitete Üben. Also wenn man da Fehler macht, dann geht wenigstens nichts kaputt und man brüllt sich die ganze Zeit an, weil man...
3: Was ich eher abgefahren finde, ist, also Simulator, klar, so kann ja nicht schaden, aber dass die Fahrschulen jetzt ihre Erfolgsquoten veröffentlichen sollen in Zukunft und sie sollen ihre Preise einer zentralen Datenbank melden. Und dann werden die für so Vergleichsportale zugänglich gemacht und dann können die das aufbereiten und dann haben die Kundinnen und Kunden eine ganz andere Möglichkeit zu gucken, was kostet eigentlich wie viel wo und welche Fahrschule ist wie erfolgreich. Und das erzeugt ja, jetzt sage ich mal, ein bisschen anderen Druck, kundenfreundlicher zu sein auf die Fahrschulen.
7: Also finde ich auch komisch. Also ich meine, es müssen ja Friseure, was weiß ich, Fahrradwerkstätten müssen das ja auch nicht machen. Schon ein bisschen seltsam, dass die Fahrschulen jetzt dazu verpflichten.
3: Aber Führerschein ist halt elementar. Und da gibt es ja auch keine Alternative. Also es ist ja was anderes als Friseur oder Fahrradwerkstatt. Weil ohne Führerschein, also geht ja auch vieles einfach nicht. Du musst den haben. Aber ohne Tausende von Euro kriegst du ihn eben nicht. So, weißt du, was ich beim NDR gelesen habe? Es gibt Betriebe, also da, ne, vor allen Dingen da so im ländlichen Bereich und so, die finden keine Auszubildenden, weil den Bewerbern der Führerschein fehlt.
7: Ja, ich meine, das darf natürlich nicht sein.
3: Und ganz ehrlich, aber wie sollst du als junger Mensch, der gerade von der Schule kommt, denn 3.400 Euro herhaben für den Lappen durchschnittlich, wenn du keine Eltern oder Großeltern hast, die das übernehmen können? So, woher sollst du so viel Geld haben in dem Alter? Und dann kannst du aber bestimmte Berufschancen nicht wahrnehmen, weil es am Führerschein fehlt. Das kann doch keiner wollen. Meine,
7: vielleicht sollten die Unternehmen dann in ihren Nachwuchs mal investieren, ein bisschen mehr die Ausbildung finanzieren und denen den Führerschein bezahlen. Das geht auch.
3: Ja, manche machen das ja auch schon freiwillig, aber dazu kannst du doch die Unternehmen nicht verpflichten, weil dann bilden am Ende noch weniger aus, wenn die Hürden noch höher werden. Nein, komm, es ist richtig und es ist wichtig, dass da jetzt die Hürden für den Lappen gesenkt werden und das nicht mehr so absurd teuer ist. Ist doch so.
7: Naja, wir werden sehen, was das bringt. Am Anfang 2027, also nächstes Jahr, sollen die Reformen in Kraft treten, wenn sie durch Bundestag und Bundesrat gegangen sind.
3: Das war 7 Tage wach, die Woche mit Schrag und Schröder für heute und für diese Woche. Tschüss und vielen Dank sagen Henrik Schröder
7: und Christoph Schrag. Bis dann.
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12: Mit Edgar Endres im Studio und mit dem Blick nach Berlin. Es brodelt, es kocht. Berlin wartet auf das große Finale. FC Bayern München gegen den VfB Stuttgart. Ausverkauftes Olympiastadion. Temperaturen nahe an der 30-Grad-Marke. Und der FC Bayern München natürlich favorisiert gegen den VfB Stuttgart. Schon aufgrund dieser enormen Offensive. 122 Saisontore in der Fußball-Bundesliga. 3 Pflichtspielsiege gegen den VfB Stuttgart. Auch den Supercup im letzten Sommer gewonnen. Aber der VfB Stuttgart hat viel vor. Im letzten Jahr war man Pokalsieger, da natürlich gegen die Bielefelder Arminia klar favorisiert. Also, was kann schiefgehen aus Sicht der Bayern? Vielleicht die Torwartfrage mit Jonas Urbich, heute für Manuel Neuer. Reporter heute im Olympiastadion bei super Voraussetzungen sind für uns im Stadion Jens-Jörg Rieck und André Siems.
14: Wenn die Sonne über dem Berliner Olympiastadion scheint, wenn die S-Bahnen in Berlin ziemlich rappelvoll sind, wo es keine Fliege mehr reinpasst und laut gesungen wird, wenn rechts komplett rot ist, links komplett weiß und trotzdem zusammen gefeiert wird und vor einem Spiel die deutsche Nationalhymne erklingt. Genau, dann ist heute hier ein absoluter Gänsehautabend, nämlich das DFB-Pokalfinale FC Bayern München gegen den VfB Stuttgart. Und damit Servus und Hallo, rein geht's ins Berliner Olympiastadion zum großen Finale. 2 Mannschaften, die sich über die Liga, über die Champions League qualifiziert haben. Der deutsche Rekordpokalsieger, der deutsche Meister und der Titelverteidiger auf der anderen Seite. Also ich glaube, viel mehr geht eigentlich nicht. Und beide Fans haben wenigstens das, was ich gesehen habe, Jens-Jörg Rieck, fair miteinander gefeiert und die Stimmung ist ausgelassen, oder?
15: Willkommen zum großen Finale, dem Südgipfel. Ein Zwei-Farben-Spiel, muss man sagen. Auf der einen Seite beim Marathontor, da sind die Schwaben, alles in Weiß. Auch die Mannschaft in Weiß mit dem roten Brustring. Und auf der anderen Seite alles in Rot in der Hertha-Kurve, der Ostkurve. Da, wo die Sonne noch zumindest den Oberrang erreicht und das Ganze in ein goldenes Licht taucht. Und die Bayern komplett in Rot, rote Stutzen, rote Hose, rote Trikots. Und André hat es richtig gesagt, es war für ein großes Finale entsprechend auch eine wirklich gute Stimmung auf dem Weg hierher. Kein Stress, kein Ärger. S-Bahn hätte ein bisschen leerer sein können. Aber egal, so sind wir gleich richtig hineingefahren hier in den Berliner Westen. Hier ans Westend in Charlottenburg, wo jetzt die VfB-Fans auf- und abhüpfen. Denn jetzt geht's los.
14: Zurück zu Urbich, der im Tor ist für Manuel Neuer, der leichte Wadenprobleme hat. Wie hieß es? Es gab eine Abstimmung von Seiten des FC Bayern München und Julian Nagelsmann vom DFB. Und dann hieß es, nee, wir riskieren besser nichts in Richtung Weltmeisterschaft. Die Schwaben kommen über die rechte Seite mit Leveling. Sind schon eine 20 Meter Diagonale zum Tor von Jonas Urbig im Zweikampf. Jetzt erst einmal gegen Stanisic, wird dann angespielt, geht über die Grundlinie. Gleich die erste Standardsituation, während der Block der Bayern gezündelt wird. Schon die erste Pyro ist gezündet worden. Es gibt die Ecke jetzt aber allerdings für den VfB Stuttgart von der rechten Seite, nachdem Leveling da einmal kurz den Spurt angezogen hatte, Stanisic aber den linken Fuß noch rausbekommen hatte und die mögliche Hereingabe schön blocken konnte. Maxi Mittelstädt, normalerweise kommt er über links, jetzt ist er rechts schon da, hat sich die Kugel bereitgelegt, liegt schon da, schaut nochmal in die Mitte rein, Dennis Undav sehe ich, der könnte zum Beispiel in eine gute Schussposition kommen. Demirovic vorne natürlich auch mit dabei, Mittelstädt hält oder hebt den Arm, kommt mit links, kommt der Ball jetzt rein, Kopfball, nicht gut gedeckt, direkt in die Aufnahme, breiten Arme von Jonas Urbig, Kopfball kam von Dennis Undav. Also, nach einer Minute, Jens Jörg, gleich das erste kleine Ausrufezeichen vom VfB.
15: Ja, eröffnet von einem Berliner, Maxi Mittelstädt, eine von vielen besonderen Beziehungen beim VfB hier zur Hauptstadt an diesem Abend. Wir haben immer noch so 25, 26 Grad. Es ist ein fantastischer Abend für ein Finale. Ein wolkenloser Himmel und das erste kleine Foul und die erste Chance für den Referee. Sven Jablonski, den Bremer, der seit 2017 in der Bundesliga ist, hier sein erstes ganz großes Finale begleitet. Dazwischen zu gehen, geht also weiter mit Ballbesitz. Die Bayern bauen auf über Kimmich, zurück zu Urbig und dann wird es hier gleich wahrscheinlich auf die linke Seite rausgehen. Urbig ganz in so einem hellen Grün spielend, jetzt mit dem langen Schlag in die Spitze hinein. Ball wird verlängert von Pavlovic und dann herausgeschlagen von Cema. Cema statt Karasor, das ist eine der erstaunlichen Änderungen beim VfB. So haben sie zuletzt gespielt, aber alle hatten Karasor, den Kapitän, eigentlich auf dem Zettel. Heute spielt er nicht, sitzt erstmal draußen in der Aufstellung, wenn man das mit dem letzten Spieltag vergleicht. Achtung, Urbig wird angelaufen. Nur ein neuer, nämlich Raquez, der Fenati in die Mannschaft gekommen ist. Nächstes Foul im Mittelfeld. Musiala wird umgerumpelt vom Abwehrboss mit dem Rauschebart von Chabot und deswegen gibt es Freistoß für die Bayern. Aber André, das ist noch eine Szene, wo wir nicht die Stimme heben müssen. Wir sind im Mittelkreis.
14: Ah, es gab auch so eine kleine Knackwatsche noch gegen Ulisse, der von rechts in die Mitte reingegangen ist. Also da hat es hinten auch schon gewackelt bei den Knochen am Hals. Das war nicht so richtig schön. Und deswegen hat er sich auch in Richtung Jablonski da umgedreht und gesagt, Schiedsrichter, was ist los? Gibt es dafür nicht eine gelbe Karte? Nö, nichts gewesen. Freistoß der Bayern. Kimmich direkt an den rechten Knickrand des 16-Meter-Raums. Ulisse wollte dann reinlaufen, hat den Ball aber nicht mehr bekommen. Über Nübel geht schon wieder nach vorne. Abgefangen von Musiala. Das Ganze in den Mittelkreis rein, von hinten nachgeschoben, Tah auf die linke Position, rüber 7 Meter von der Mittellinie entfernt, wieder in die eigene Hälfte zu Pavlovic, Pavlovic wieder zum Innenverteidiger Tah, parallel zur Mittellinie, weiter auf Upamecano, lässt Führig erstmal ins leere Laufen, verteilt den Ball dann auf den rechten Flügel rüber zu Conny Leimer, Conny Leimer versucht den Doppelpass zu spielen mit Ulisse, geht aber auf Nummer sicher nochmal zurück zu Upamecano und er haut das Stoppschild rein, hat aber auch ein bisschen was vom Rasen erwischt, Jens Jörg, also das war nicht so richtig und gerade ein Klops wieder von Urbig nach vorne, Undav ins Zentrum auf Führig, könnte es sich drehen und schießen, das Ganze aus 16 Metern. Stiller! Ja, hat aus 20 Metern probiert. Das war aber eher eine Bogenlampe. So wäre ich ein Möbelstück, dann wäre ich eine Lampe aus den 70ern. So richtig schön gebogen. Gibt es auch diesen Hit, der geht in Richtung Südkurve, wo die Bayern-Fans sind. Aber kleiner Klops von Jonas Urbig. Wusste nicht, rausschlagen oder Pass spielen. Ging flach nach vorne. Und da wissen wir, JJ, das ist nie gut.
15: Ja, und der ist abgefangen worden. Das war sehr gefährlich. Glück für die Bayern in dieser Situation. Blick zur Uhr. 4 Minuten gerade mal rum. Und immer wieder diese langen Schläge in Richtung Dreierkette. So spielt der VfB da hinten, nämlich mit Raquez, Chabot und Hendricks, dem Niederländer, der jetzt auf seiner Seite, auf der linken, gerade Besuch bekommt von Ulisse, dem Mann mit dem Zöpfchen. Dann zurück bei den Bayern. Im Moment bis auf einen alle in der Hälfte drin, wo ich sage, schieben die Stuttgarter nach, kommen mit Führig Und Mittelstädter drüben auf der Seite, den beiden ausgeboteten Nationalspielern. Hendricks hatte mit ausgeholfen und der Ball geht ins Seitenaus, gibt also Einwurf für die Bayern. Na, vielleicht 10 Meter in der Hälfte der Stuttgarter drin und der Ball geht erst einmal zurück in die Defensivreihe, wird wieder neu aufgebaut. Tah könnte die nächste Station sein, kriegt aber den Ball erstmal nicht. Angelaufen das Ganze von Führig, der mit viel Tempo natürlich in der Lage ist, da irgendwie immer Chaos zu stiften. Deswegen jetzt erstmal vorsichtig. Obacht bei den Bayern, wieder zurück zu Urbich. Der hat viel zu tun hier in den ersten Minuten.
14: Ja, und der wird natürlich auch vom Torwarttrainer des FC Bayern München so geschult, dass er möglichst schnell versucht, den Ball in Richtung Mittelfeld immer wieder zu buxieren. Ähnlich wie Manuel Neuer. Soll also auch ausgebildet werden zu so einem kleinen Mini-Libero. So wie das Manuel Neuer ja, wie soll man sagen, mehr oder weniger perfektioniert hat, das neue Torwartspiel. Urbich weit schon tief rein ins Halbfeld des VfB Stuttgart. Leimer wäre am rechten Flügel frei gewesen. Über Umwege kommt er in die Hälfte des FC Bayern erstmal wieder zurück. Dann verliert Pavlovic den Ball. Dann wollten sie schon wieder kommen. Die Stuttgarter über Angelo Stiller bleiben aber erstmal hängen. Harry Kane in der eigenen Hälfte spielt den Ball rechts raus. Dann ist noch ein Stuttgarter, glaube ich, dran gewesen mit dem Fuß. Einwurf für die Bayern, 7 Meter von der Mittellinie schon entfernt. Harry Kane hat den Ball aufgenommen. Guckt nochmal, Jablonski sagt, kann ausgeführt werden. Ganz weit hinten, Michael Ulisse, 4 Meter von der Mittellinie entfernt, ins Zentrum auf Pavlovic. Kurz abtropfen lassen, wieder auf Ulisse. Der dribbelt sich jetzt rein in den Mittelkreis. Halblinks kommt schon Jonathan Tah mit, geht über die Mittellinie jetzt drüber. Am linken Flügel wartet schon Luis Diaz, könnte gleich angespielt werden. Aber der Versuch, jetzt durch die Dreierkette hindurchzuspielen Richtung Musiala, ist aber nicht geglückt. Bleibt erstmal hängen und dann verliert auch Leimer den Ball. Umschaltmöglichkeit über links außen. Mittelstädt hat den Ball mit dem Kopf schon runter, läuft die linke Außenlinie entlang. Das Ganze 30 Meter zum Tor. Die Bayern haben sich erstmal, Jens-Jörg Hinten, schon wieder ein bisschen sortiert, aber Stuttgart richtig frech, gefällt mir gut.
15: Ja, machen das gut. Die Jungs mit dem roten Brustring, so spielen sie heute auch. Weiße Trikots, weiße Hosen, weiße Stutzen, Ball raus auf die rechte Seite. Angriff läuft über und auf in die Mitte, aber die und Demirovic, der gestartet war, wird in letzter Sekunde von Tah noch gestört. Aber es gibt den nächsten Standard für die Stuttgarter, beziehungsweise Gelegenheit auf der rechten Seite, vielleicht 1-2 Meter neben der Eckfahne, da ist der Ball rausgegangen, jetzt einzuwerfen. Lebeling wird das Ganze besorgen, der ja am Donnerstag auch gute Post bekommen hat, nämlich, dass er nach Nordamerika, in die USA, nach Kanada fahren darf und bei der Nationalmannschaft dabei ist. Der Ball ist noch in den Händen des Außenbahnflitzers. Wir haben in der Kurve beim Marathontor so leichten Nebel von den Stuttgarter Pyros, aber ansonsten besten Blick auf diese Flanke, die mit links hereingeschlagen wird, hoch in Richtung Führig, der aber unter dem Ball durchtaucht und ihn jetzt an Leimer versucht vorbei zu boxieren. Im Moment die zwei noch im Clinch, Ball erstmal weitergeleitet zur Mittelstädt. Immer noch der VfB im Ballbesitz, alle in der Hälfte bei den Bayern. Die Weißen drücken, die Roten stehen hinten drin. Im Moment keine Chance, an den Ball zu kommen für die Bayern. Neuaufbau läuft über die Zentrale, über Jaquez, den Steilerpass auf Schema, den jungen, erst 21-jährigen Spanier. Und dann geht es nochmal raus zu Führig. Jetzt fängt er an zu dribbeln, nimmt Tempo auf und wird den Ball wahrscheinlich jetzt direkt abschießen. Und dann gibt es die Gelegenheit für Demirovic, weil der Ball nochmal auftrumpfte, André, hätte gefährlich werden können und sich so gedreht hat. Ganz knifflig, aber Obig mit der 40 und nicht Manuel Neuer mit der 1 steht im Tor und hat den Ball heruntergenommen.
14: Manuel Neuer 40, Urbich hat die 40, ja. Ja, aber ihm gehört die Zukunft, wenn er weiterhin so verdammt gut hält, wie er das in dieser Saison gemacht hat. 14 Spiele in der Bundesliga, 3 in der Champions League und 2 im DFB-Pokal, heute hier Nummer 3 und sein erstes Finale. Sollte er den Titel holen, davon sind wir noch ganz weit entfernt, wäre es natürlich auch für ihn heute hier was ganz Besonderes. Ball ist schon wieder bei Urbich im 16er, halb rechts rausgespielt auf Upamecano, dreht sich um die eigene Achse, spielt in den Fünfer wieder zurück auf Urbich. Tah bietet sich jetzt am rechten Knick des 16-Meter-Raums an, aber Urbich spielt erstmal steil nach vorne in Richtung Mittelkreis. Über Umwege kommt er dann zu Conny Leimer. Der hat bislang noch nicht ein Duell gewonnen, verliert gerade wieder gegen Angelo Stiller. Führe ich jetzt im Zentrum ganz links raus auf Unterf im 16er drinnen, nochmal durchgesteckt. Schuss und ans Außennetz geht der Ball ran. Riesengelegenheit. Maxi Mittelstädt, der da mitgelaufen ist, allerdings spitzer Winkel und dann schießt er mit links ans Außennetz ran. Urbich hatte allerdings das kurze Eck auch zugemacht, also wäre auch sein Ding gewesen, den Ball da noch runter zu pflücken. Muss er aber nicht mehr machen. Holten sich jetzt in aller Ruhe, guckt auch in Richtung Jonathan Tah. JJ, als wenn er da sagen wollen würde, Freunde, ich weiß, heute 30 Grad, war so ein richtig schönes Eisschlägwetter, vielleicht ein kleiner Käsekuchen und ein Kaffee, aber Freunde, wir spielen hier DFB-Pokal, könnt doch nicht sowas zulassen. Hey, die filetieren uns hinten gerade in der Viererkette, Mitte, links, rechts, die machen, was wir wollen, und ihr steht da und sagt, Schöne Atmosphäre. Das ist nicht der FC Bayern, den ich erwartet hätte. Ja. Hier in der Anfangsviertelstunde beim Stande von 0:0.
15: Die 74.000, die hier in der Arena drin sind, im Olympiastadion, die kennen natürlich beide Teams. Aber wenn man Gast wäre und überraschenderweise ein Ticket bekommen hätte, was nahezu absolut unmöglich ist, würde man sagen, Basti, ein, das ist der Rekordmeister, das ist das Team, das 20 Mal diesen Pokal gewonnen hat und die so souverän durch die Meisterschaft gegangen sind, inklusive Torrekord von 122 Treffern. Nein, die Anfangsphase gehört denen, die hier als Außenseiter gelten, den Männern in Weiß vom Neckar aus dem Lände. Der VfB ist besser gestartet, Tore gibt es noch keine, exakt 10 Minuten durch. Angriff gegen Ulisse, Spiel läuft weiter, wollte ich sagen, aber am Ende gibt es nach dem Einsatz hier von Henrichs, der hat glaube ich gestempelt, gibt es dann auch das deutlich, den deutlichen Hinweis, José Mourinho haben wir hier in der Arena, Donnerwetter, gibt es irgendeine Veränderung auf der Trainer?

0: und dann versuchen mal ins Halbfeld von VfB Stuttgart reinzukommen. Da wird er aber erst einmal gestellt. Einwurf für die Bayern, schnell ausgeführt. Hinten, da ist Olise. Olise versucht jetzt steil nach vorne mal vorbei an der Dreierkette Harry Kane zu schicken. Und auch Alexander Nübel muss mal zubeißen und zu greifen. Ist rausgekommen, greift dann auf Höhe des Elfmeterpunktes zu. Also von den Münchnern kommt statisch eigentlich sehr, sehr wenig. Sie sind sozusagen mehr oder weniger sehr festgefahren im Mittelfeld. Sie können ihren Druck noch nicht entfalten, ihre Schnelligkeit noch nicht. Und vor allen Dingen die Zauberer, die Magier. Circus Roncalli ist noch nicht richtig in der Stadt. Mit Luis Diaz, mit Musiala, mit Olise und auch Harry Kane hat noch nicht einen verwertbaren Ball bekommen. Die Bayern müssen neu aufbauen. In der Viererabwehrkette tief in der eigenen Hälfte drinnen. Luis Diaz nach hinten gekommen. Drei Stuttgarter gleich da. Ball geht über die linke Außenlinie. Einwurf für den FC Bayern München. Und einer tobt immer noch an der Seitenlinie. Und das ist Vincent Kompany. Und was macht der Hoeneß, JJ?
1: Der schaut sich das Ganze mit vielen, vielen Gesten an und sieht jetzt einen guten Angriff für die Bayern. Kein Abseits, könnte was werden. Stanisic lässt sich viel Zeit. Harry Kane hat den Ball. Schuss! Erster Abschluss für die Bayern. Kommt aber doch die Fahne da drüben auf der linken Seite vom Assistenten. Das ist Eduard Beitinger, der gewunken hat. Und es ist Abseits und es gab auch noch einen Foul. Deswegen haben wir hier die Spielunterbrechung. Und wenn André das hohe Loblied auf Kompany gesungen hat, dann gilt das natürlich auch für den Trainer der Stuttgarter, der die Mannschaft ja auf dem letzten Tabellenplatz übernommen hat, hat sie dann über die Relegation gegen den HSV, das muss man sich immer noch mal vergegenwärtigen, erst wieder hier hingeführt, dann gab es einen zweiten Platz, dann gab es die Champions League, im letzten Jahr den Pokalerfolg und jetzt schon wieder die Champions League, sicher mit Platz 4. Deswegen war der Samstag, der vergangene, eben auch entscheidend, gibt auch ordentlich Moneten, 40 Millionen allein dieser Wettbewerb wert. Insofern ist das hier heute nur noch so ein Add-on, noch ein Zusatz für die Stuttgarter, aber sie spielen so, als ob sie das Ganze auf ihre Seite biegen wollen. Und das ist auch die einzige Möglichkeit, gegen die Bayern hier ordentlich dagegen zu halten. Wenn man selber mit richtig Schmackes in die Zweikämpfe geht, wenn man selber in der Lage ist, das Spiel zu gestalten. Und das machen sie hier in dieser ersten knapp Viertelstunde. Wir haben jetzt 14 Minuten durch. Für mich sogar ein Tick besser. Im Hintergrund vielleicht für euch zu hören, der Hinweis, dass das Abfackeln doch sein gelassen werden soll. Bitte, bitte an diesem ersten wirklich wunderschönen Sommertag des Jahres 2026 an diesem 23. Mai hier in Berlin.
0: Olise in der Hälfte des FC Bayern dreht sich um 180 Grad, muss jetzt mal ins Dribbling auch reingehen, bleibt erst einmal hängen, aber auch Kimmich hat den Ball aufgenommen, ist jetzt im zentralen Mittelfeld nochmal zurückgespielt in Richtung 16-Meter-Raumkante. Am linken Flügel wartet Stanisic, spielt Speil nach vorne auf Luis Diaz, Pavlovic ist gewesen. Pavlovic wollte mit dem Kopf dann Diaz einsetzen, aber es ist immer wieder ein Stuttgarter zur Stelle, in dem Fall Jaquez zurück auf Nübel und über Nübel geht es dann schnell nach vorne, aber da war keiner da, führe ich nicht, Undaf nicht und rechts Leveling sowieso nicht. Wenn was geht, dann eigentlich sehr viel über Leveling, über die rechte Seite. Maxi Mittelstädt rennt auch immer mit nach vorne und Führich sowieso ständiger Unruheherd. Der Mann, der versucht auch immer wieder Urbich unter Druck zu setzen. Jetzt mal über Mikano, Mittelkreis, schon über die Mittellinie rübergegangen. Das Ganze im Zentrum, rechts draußen ist Olise, hat den Ball aufgenommen. Diagonale zum Tor, 16 Meter, ist schon am Knick des Strafraums, spielt jetzt rein und auf Höhe der Grundlinie. Da ist noch Musiala mit großen Schritten, aber Ball ist schon über die Auslinie gegangen. Deswegen wird es einen Abstoß geben im Fünfer des VfB Stuttgart. Das war mal so ein bisschen zumindest schnörkellos gespielt. Über Olise dann schnell nach vorne, genauso wie man sich das vorstellt. Aber es ist ein Innenverteidiger gewesen, nämlich Dayot Upamecano, der dann mal ganz viel Platz gehabt hat. Briefmarke auf dem Ball und ab dafür ging es mal schnell nach vorne. Dann hat sich Olise angeboten und Musiala ist noch mitgestartet. Da hatten sie die Fünferkette kurz mal ins Leere geschickt. Und da waren zwei dann nicht so richtig im Bilde, aber letzten Endes der Ball dann von Olise ein bisschen zu ungenau. Ich gucke wieder drauf, 15 Minuten sind durch. Auf der Uhr steht nach wie vor 0:0. Wir haben eine Chance gehabt für den VfB Stuttgart. Zweite Minute nach einer Ecke, Kopfball von Undaf Urbich entschärft, ist aufs kurze Eck gegangen. Ansonsten noch nicht so viel passiert, noch ein Schuss von Mittelstädt, aber auch da war der Winkel zu spitz. Der VfB Stuttgart jetzt Höhe der Mittellinie. Was machen die Stuttgarter denn richtig gut, JJ?
1: Ja, sie sind gegen den Ball bissiger als die Bayern und sie haben auch einen klaren Plan mit dem Ball. Also in beiden Phasen, sowohl in der Verteidigung als auch in der Offensive, Achtung, Ausrufezeichen, der VfB im Moment in diesem Finale das bessere Team. Aber Blick zur Anzeigetafel, da steht natürlich 0:0, nichts entschieden hier in Berlin. Wir suchen den Pokalsieger, den 83.

0: deutschen Pokalsieger. Die Bayern kommen. Der Ball geht zu Diaz, einem von den drei Ausrufezeichen, die sie da vorne haben, mit Kehn, mit Olisse und dahinter Musiala auf der 10. Ballbesitz, Undav, nicht weggepfiffen worden. Gute Chance zum Schuss von Mittelstädt. Und dann muss Obich runter und bringt den Ball noch gerade um den Pfosten rum. Super schöner Schuss, große Entfernung, waren bestimmt 20 Meter mit seinem starken linken Fuß. Der gebürtige Berliner, der Versuch von Stanisic, den Ball noch zu blocken, scheitert und dann mit der linken Hand. Das war eine Riesenchance, André.
1: Und das war auch super gehalten. Der Ball hoppelt nämlich noch unmittelbar vor der Torlinie auf. Und Urbich macht sich lang und länger. Der hätte exakt neben den Torpfosten reingeparkt oder wäre reingeparkt, der Ball. Aber Urbich kommt noch mit den Fingern dran. Jetzt Ecke, Mittelstädt, diesmal an den langen Pfosten getreten. Dann geht er an allen vorbei und über die Auslinie bzw. über die Grundlinie. Deswegen wieder Abstoß vom 5-Meter- oder aus dem 5-Meter-Raum des FC Bayern München, nachdem Jeff Chabot auch mit nach vorne gekommen ist, der Abwehrriese des VfB Stuttgart. Also, super Schuss von Mittelstädt. JJ hat es gesagt, aus 20 Metern. Super Parade allerdings auch von Urbich. Und das sind genau die Dinger, die natürlich auch die Verantwortlichen des FC Bayern München sehen wollen, dass er solche Bälle dann auch entschärft. Abschlag, Urbich, rein in die Hälfte des VfB Stuttgart. Chabot schon wieder ins Halbfeld des FC Bayern München. Und dann versuchen sie sich mal spielerisch zu befreien. Jetzt mal über rechts, über Olisse, der meistens gleich gedoppelt wird. Dreht sich um 80 Grad, spielt die linke Außenlinie entlang auf Upamecano. Rückpass in den 16er zu Urbich. Urbich auf den linken Flügel. Na, nicht ganz so gut getreten gewesen, aber Pavlovic konnte ihn gerade noch so aufnehmen. Wieder zurück in den Fünfer zu Urbich. Der bekommt einiges zu tun. Also Lothar Matthäus, der so hier 10 Meter von uns als Experte von einer TV-Anstalt neben uns sitzt, der wird sich denken, also ich früher als Libero, ich habe auch nicht weniger zu tun bekommen, wo mich immer wieder ins Spiel komplett mit eingebunden, genauso wie Manuel Neuer, nicht nur zu seiner besten Zeit, sondern auch jetzt, wo er wieder die Nummer 1 ist bei der deutschen Fußball-Nationalmannschaft für dieses WM-Turnier. Ball wieder in der Innenverteidigung des FC Bayern München, Undav gegen Upamecano, kann sich nicht durchsetzen, über Tar geht es nach vorne, die Bayern oft nur zweiter Sieger, jetzt mal Luis Diaz, der sich am linken Flügel durchgesetzt hat, über die Mittellinie schon drüber ist, dann spielt er direkt an die Mittellinie ran auf Olisse. Olisse wollte ihn dann wieder schicken, dass er da mal links außen ein bisschen durchstartet, ist ihm aber nicht gelungen, dann zu weit nach vorne geschossen und dementsprechend kein Problem auch für Rakes, der Doppelpass spielt mit dem VfB-Torwart, mit Alexander Nübel. Was gelingt dem Bayern deiner Meinung nach momentan beim Spielstand von 0:0 nicht?
0: Sie gewinnen zu wenig Zweikämpfe. Der Verein für Bewegungsspiele hat die Mehrzahl der direkten Duelle für sich, hat den besseren Plan in dieser Anfangsphase, André. Und deswegen stressen sie die Bayern. Achtung, Fehler, Chance für die Bayern nach dieser kurzen Kopfballzurückgabe von Chabot. Wir können die Stimme schon wieder senken, denn sie sind nachgerückt. Aber Olisse ist im 16er drin, legt auf, Chipball zu Kane, aber der kriegt nicht richtig den Kopf dahinter. Harry King Kane, der so unglaubliche Superstürmer, dieser Monumentalstürmer, der zum dritten Mal in Folge sich die Torjägerkrone geholt hat, aber mit dem Ball konnte er wenig anfangen. Aber das ist symptomatisch. Es sind jetzt 20 Minuten durch. Der VfB Stuttgart, ihr, sie, hören richtig. Die Stuttgarter sind die bessere Mannschaft hier im Pokalfinale. Es wurde ja viel darüber geredet, dass diese drei Spiele relativ klanglos weggegangen sind. Ein 5:0, ein 4:2 in der Liga, der Supercup auch noch verloren, 1:2. Aber hier und heute, und da zählt's in Sachen Pokal, sind sie besser drin. Der Titelverteidiger mit dem besseren Start, auch wenn der Ball jetzt keinen richtigen Druck entwickeln konnte in dieser Phase. Immer noch goldenes Licht über dem Olympiastadion. Das ist eine wirklich super schöne Atmosphäre. Ist fast so ein brasilianischer Sommerabend hier zu diesem Pokalfinale, wo ausgerechnet der Rekordmeister noch nicht die richtigen Vibes hat.
1: 0:0, nach wie vor 20 Minuten durch. Stuttgart schiebt erst einmal wieder an. Aus der eigenen Hälfte heraus, bleibt aber jetzt hängen. Die Bayern schalten um. Linke Seite, Luis Diaz. Das Ganze ist 20 Meter zum Tor. Und jetzt geht er ins Zentrum rein. Von hinten hilft Conny Leimer, aber der wird gar nicht erst angespielt. Es ist ein ständiges Hin und Her. Und wirklich, ich möchte fast sagen, beide Mannschaften nicht nur auf Augenhöhe, sondern, JJ hat es gesagt, der VfB phasenweise besser. Warum? Weil sie die Spieler des FC Bayern doppeln. Kostet natürlich auch wahnsinnig viel Kraft. Schauen wir mal, wie lange sie das durchhalten können. Harry Kane jetzt schon im Mittelkreis, rechts auf dem Flügel, mit dem Versuch, Olisse ins Spiel mal reinzubringen. Company wedelt wild mit den Armen, sieht, dass Pavlovic den Ball links jetzt über die Mittellinie rüberspielt, an die linke Außenlinie vom Flügel. Da ist mit dem Bauernspitz nochmal Luis Diaz auf Pavlovic, der ins Zentrum auf Musiala nimmt, nochmal Harry Kane mit 35 Meter zum Tor, Ballverteilung auf den rechten, die rechte Außenbahn rüber. Da ist Ulisic, rennt vorbei am 16 Meter Raum, legt sich den Ball auf links, Flanke nach innen rein, Harry Kane, Kopfball! Ja, da war noch der Innenverteidiger da, Jabot, aber der kommt dann nicht ran mehr gegen Harry Kane. Er kann sich im Kopfball durchsetzen, Ball allerdings über das Tor drüber. Nübel greift ebenfalls noch daneben und Jabot scheint eine Kleinigkeit da mitbekommen zu haben. Schiedsrichter Jablonski ist auch beim Kane, der das super gemacht hat. Und Nübel, der so einen kleinen Freifahrtschein da hatte, kurz mal ins Leere gegriffen. Erinnert mich immer so ein bisschen, weil mein 5-jähriger Sohn sagt, Papa, kriege ich ein Eis? Und dann wühlt er so im oberen Gefrierfach rum und ich sage, du weißt doch, ja, bist du heute frech gewesen, gibt kein Eis. Und zweitens ist keins da. So war das so ein bisschen jetzt bei Nübel, mal ins Leere reingegriffen. Spiel ist übrigens unterbrochen, deswegen hier eine kleine Anekdote mal. Chabot liegt unten und Harry Kane ist der Mann, der auch ordentlich ganz auf die Socken kriegt momentan.
0: Ja, aber so ein Eis muss drin sein, finde ich.
1: Ja.
0: Also da musst du großzügiger sein.
1: Aber du bist auch schon Opa, weißt du? Du musst großzügig sein.
0: Aber nicht großzügig sind die Stuttgarter in der Defensive. Die lassen nichts zu. Bislang haben sie die Bayern hier super im Griff. 23 Minuten sind durch. Im Moment Austausch zwischen Stiller, der als Sechser ganz entscheidend ist und der auch von Julian Nagelsmann ja extra nochmal ein Lob bekommen hat am Donnerstag. Das können wir erzählen. In der Tat, André hat es gesagt, Spiel ist unterbrochen, weil er eben, als er in dieser Drucksituation war, es ging ja um die Tickets für diese große Weltmeisterschaft XXL in Nordamerika im März, weil er in dieser Druckphase eben abgeliefert hat in den Länderspielen. Und auf der anderen Seite nicht nur der Sechser beim VfB im Gespräch, auch Pavlovic, der sein Ticket sicher hat, mit Kompany im Austausch. Jetzt wird es gleich weitergehen. Chabot steht wieder und Nübel hat den Ball, das in Zukunft natürlich auch eines der großen Themen ist. Hoeneß hat die, Uli Hoeneß, die Sonnenbrille hochgeschoben, wurde uns gerade eingeblendet. Es ist immer noch die Sonne über dem Marathontor da, gut 10, 20 Meter oberhalb des Ringes, über dieser wunderschönen Arena, die so viele große Spiele gesehen hat. Übrigens ja auch, weil wir gerade über Harry Kane geredet haben, ein Finale, das Harry Kane mal verloren hat mit den Engländern, das EM-Finale. Jetzt sind wir wieder auf der Wiese, denn jetzt läuft das Spiel. Schema bringt die Ball nach vorne zu Demirovic, der im Clinch, aber dann kommt vom Mittelstreck der Ball nochmal nach vorne und Undav wird nach unten gerungen. In diesem Fall von Upamecano, das Spiel läuft weiter und die Proteste prallen am Bremer Referee ab.
1: 0:0 nach wie vor, das war für mich tatsächlich ein Foul, das man hätte pfeifen können. Tah gegen Undav, er hat ein bisschen zu theatralisch ist das angegangen. Das war so eine Judo-Rolle, aber eher weißer Gürtel, gelber Gürtel. Vielmehr ist das nicht gewesen. Da kommt eher der Lehrer und sagt, da musst du noch mal ein bisschen üben. Und ich glaube, das hat Sven Jablonski dann auch moniert. Führig wird links angespielt, ist schon drinnen im Strafraum der Bayern. Aber Conny Leimer dann doch noch mit dem Spitz in Richtung Urbich. Urbich den Ball dann auch schon aufgenommen und wartet noch. Wird erstmal nicht angelaufen. Ja, schiebt jetzt den Ball so in Richtung Elfmeterpunkt. Guck mal wieder auf die Uhr, 24 Minuten sind durch. Das sind definitiv nicht die Spektakel-Bayern, die wir aus der Champions League gewohnt sind. Gegen Paris, gegen Real Madrid oder gegen, ja, auch Paris in der Ligaphase, als sie die erste Halbzeit ja komplett dominiert hatten. Ulisse komplett rausgenommen. Erst einmal Harry Kane, meistens gedoppelt. Luis Diaz nicht existent. Und somit hast du halt dann mal, wenn du noch einen schwachen Musiala drin hast, der zwar viel läuft, aber wenig bewirken kann, vorne so gut wie keine Offensivpower. Die Bayern aus der eigenen Hälfte in den Mittelkreis. Nachdem Ulisse mal von rechts in die Mitte reingelaufen war, kam über Ulisse, geht es dann auf Leimer raus, der wieder zurück auf Ulisse, geht dann auf der halbrechten Position zurück in die eigene Hälfte, spielt in die Innenverteidigung den Ball zu Upamecano, der mit der Flanke links raus zu Tah mit dem Zuspiel ins Zentrum zu Pavlovic, der nimmt nochmal Upamecano mit, halbrechts, es wird immer noch kräftig gezündelt, jetzt ganz viel Pyro, mehr in der Seite oder auf der Seite des FC Bayern München, vereinzelt auch im VfB Stuttgart. Ja, eins kapiere ich nicht, Jens-Jörg. Es ist doch wirklich wahnsinnig heiß gewesen heute die ganze Zeit. Wollen Sie sich die Platte auch noch abfackeln oder wieso sind die Kerzen hier an?
0: Ja, es ist Folklore bei großen Spielen. Leider gefährliche Folklore. Der Ball, der segelt drüben ins Haus. Aber ich schaue mal kurz zur Uhr. Wir haben jetzt 26 Minuten durch. Nach wie vor Wundert euch nicht an den Empfangsgeräten, sind die Stuttgarter das bessere Team. Sie gewinnen die Mehrzahl der Zweikämpfe, sie haben die besseren Ideen, sie sind spritziger, gehen mit großer Chuzpe hier in die Duelle und haben immer wieder ihre Gelegenheiten. Den Bayern fehlt im Moment noch so wirklich ein Zugriff auf diese Partie. Sie sind nicht drin, das ist überraschend. Inzwischen kam auch die Nachricht von unten, ich hatte ja ein bisschen im Vorfeld über Karasor spekuliert, den Kapitän, der war angeschlagen, hat die letzten zwei Wochen nicht ganz so gut mittrainieren können in der Mannschaft von Sebastian Hoeneß und deswegen spielt Schema an der Seite. Vielleicht ein bisschen kurzer Blick, weil der Ball gerade vor Obig liegt. Blick auf das Line-Up hier, auf die Startaufstellung der Stuttgarter Dreierkette hinten. Dann die Doppelsechs mit Schema und Stiller. Die Außenbahnen werden dann bekleidet von Mittelstädt und Leveling. Und noch dafür Führich, Demirovic und eben Undav, der beste Torschütze der Schwaben. Jetzt ist aber erstmal die Defensive gefragt und die bringt den Ball gut herüber. Aber Achtung, Ball geklaut von den Bayern, von Leimer. Bringt ihn jetzt in die Mitte, könnte weitergegeben werden, aber auch das verteidigen sie wieder gut. Abgelaufen das Ganze. Auf der anderen Seite Demirovic zu Führich. Führich startet. Ein Weißer gegen 1, 2, 3, 4, 5 Rote. Führich, Schuss und dann ist Orbig unten. Ja, Donnerwetter! Dürfen die das denn überhaupt gegen den Rekordmeister?
1: Das ist eine Majestätsbeleidigung. Sowas aber auch. Die Lederhose, da ist ja vorne schon das Fach offen, das man normalerweise sonst nur öffnet, wenn man wirklich mehr oder weniger kurz die Hose voll hat und mal woanders hin muss. Aber die Bayern sind mehr am Lamentieren und am Schimpfen. Und die Lederhose hängt erstmal auf Halbmast. Und Uli Hoeneß, der auf der Ehrentribüne sitzt, oder im VIP-Bereich besser gesagt, der hat so gute Laune wie ich, wenn der Nachbar in der Früh um 8 am Sonntag zum Bohren anfängt. Also das ist tatsächlich momentan nichts. Und wer gedacht hat, dass der VfB Stuttgart heute hier klein beigeben würde, nee, gar nicht. Und das erst recht nicht nach den letzten Ergebnissen. Man hat daraus gelernt und das ist heute hier ein ganz anderer Schnack als das, was man in der Liga gesehen hat. Angelo Stiller schon wieder aus 27 Metern. Links am Knick Führich im 16er drinnen. Führich geht in Richtung Grundlinie. Chip in die Mitte. Dann Kopfballabwehr erst einmal von Kimmich wieder raus aus der Box vor die Füße von Führich. Der lässt Leimer erstmal ins Leere, spielt dann ins Zentrum Mittelstädt mit der Flanke. Undav Kopfball und die Bayern kriegen es so halbwegs geklärt. Aber an der Kante des 16-Meter-Raums rechts ist Leveling. Der hat den Ball schon wieder aufgenommen. Und egal, was die Münchner versuchen, sie kommen nicht durch. Jetzt mit vereinten Kräften haben sie es mal geschafft. Und jetzt ist Luis Diaz da, aber sie sind zu wenig aufgerückt. Harry Kane im Mittelfeld, dreht sich im Mittelkreis um die eigene Hälfte. Aber hinten schon wieder 5 Stuttgarter da. Blitzsauber hinten schon wieder stehen sie. Jetzt Musiala mit dem Versuch, mal die Fünferkette ein bisschen auseinanderzunehmen. Luis Diaz zieht von links nach innen, bleibt dann Stiller hängen, der schon wieder steil nach vorne auf Undav. Ein ständiges Hin und Her und die Bayern mehr mit dem Verteidigen als mit den Offensivaktionen beschäftigt. Und das ist nie ein gutes Zeichen. Gerade diese 1-gegen-1-Duelle, dieses 1-gegen-1-Pressing, das die Bayern in dieser Saison so herausragend gut zelebriert und umgesetzt haben, das klappt diesmal gar nicht und fällt ihnen aufgrund der sehr guten Zweikampfbilanz des VfB um die Ohren. Stuttgarter mit mehr Torschüssen nach 24 Minuten. 5 Torschüsse haben sie jetzt schon abgegeben. Das ist mehr als Leverkusen in den kompletten 90 Minuten im Halbfinale. Schon wieder linke Seite, Mittelstädt ins Zentrum rein, aber niemand da gewesen. Mittelstädt hat ganz viel Platz links außen. Der kommt viel zu leicht durch. Leimer heute mit keinem guten Stellungsspiel und weiß, was mir auch nicht gefällt, JJ. Das ist Ulisse. Hilft zwar hinten mit, verteidigt es aber nicht schon davor so gut weg. Deswegen kriegt teilweise Leimer gleich 2 VfB Stuttgart-Spieler gegen sich.
0: Ja, jetzt hat er es deswegen versucht, weil du geschimpft hast. Ulisse hat diesen Angriff jetzt nach vorn getragen. Stanisic ist der Nächste. Dann könnte der Ball von Diaz schon im 16er herüber geschippt werden. Geschossen direkt. Ja, der alte Schlawiner aus Kolumbien. Geschossen. Obig ist unten. Gute Szene für die Bayern. War knifflig. Hat man nicht gleich gesehen. Nübel war unten natürlich und hat den Ball aufgenommen in dieser Situation. Blick zur Uhr. 20.30 Uhr in Berlin, der deutschen Hauptstadt. Es läuft der Südgipfel. Es steht 0-0, der VfB Stuttgart. Immer wieder mit Sabotage gegen die Bayern, die nichts nach vorne richtig zustande kriegen. Ja, diesen Schuss jetzt hier von Diaz haben wir gerade geschildert. Aber insgesamt, wenn man gesehen hat, wie die durch die Meisterschaft gegangen sind, 122 Tore gemacht haben. Historischer Torrekord für das Team. Dann haben sie diesen Sachverständigen da im 16er, den unglaublichen Kane. Aber der kriegt keine Bälle, nee. André. Also das hilft ja nichts, wenn du so einen XXL-Top-Top-Top-Stürmer da vorne hast. Wie Pep Guardiola sagen würde, wenn der keinen Ball hat, dann ist der Schaden, den er beim VfB anrichten kann, auch sehr übersichtlich. jetzt mit viel Gemütlichkeit, sage ich mal, vorgetragen ein Angriff. Da werden sich die Stuttgarter freuen, dass das so schön langsam geht.
1: Versuch's mal mit Gemütlichkeit, hieß es einst schon im Dschungelbuch.
0: Bei
1: Balu dem Bär, genauso sieht's aus. Spielstand 0:0, halbe Stunde durch. Stuttgart macht die Musik. Die Bayern gucken, dass sie sich irgendwie befreien und vor allen Dingen mal Zugriff auf dieses Spiel bekommen. Nicht falsch verstehen, es ist nicht so, dass der VfB brutalst drückend überlegend wäre, aber der VfB hat mehr Ballbesitz und vor allen Dingen auch die größeren Aktionen. Zwei Chancen haben sie schon gehabt, Mittelstädt mit zwei und einmal noch ein Kopfball von Undav. Das ist so eine Halbchance gewesen. Die Bayern versuchen nach wie vor, den Stuttgartern ein bisschen das Spiel aufzuzwingen. Aber diese Fünferkette, an der reiben sie sich immer wieder auf. Jetzt gerade wieder Pyro in der Kurve des VfB. Die Bayern haben kurz mal Ruhe gegeben. Jetzt also die andere Seite. Andere Seite ist das Stichwort auch für die Bayern, die mal über Leimer jetzt rechts rausspielen, direkt an die rechte Außenlinie zu Ulisse, der im Zweikampf versucht sich da jetzt durchzusetzen, rennt schon vorbei am 16-Meter-Raum, wird aber gleich erstmal gestellt von Hendricks, dreht sich dann um 180 Grad, spielt dann nochmal nach hinten, wird dann auch gefoult, schaut in Richtung Schiedsrichterassistent, Vorteil, aber die Bayern sind aufgerückt mit Zah, mit Ausnahme von Urbich, alle jetzt im Halbfeld drinnen des VfB Stuttgart. Musiala versucht ins Dribbling zu gehen aus 20 Metern, dann ist er am zweiten vorbei, links draußen ist Stanisic, 3 gegen Musiala, im Zentrum ist Harry Kane, Schuss abgefeuert, geblockt allerdings, die Bayern setzen nochmal nach aus 20 Metern. Und dann Chris Führig, rechts raus aus Lebelinge. Jabot sitzt in der Höhe des Fünfers, scheint da wieder einen Pressball abbekommen zu haben. Und jetzt geht die wilde Fahrt ab am rechten Flügel über Lebeling, bleibt allerdings gegen Stanisic hängen. Der spielt zurück zu Urbich, der wieder auf. Oh, Stanisic, nicht gut von Urbich und auch nicht gut antizipiert von Stanisic, der den Ball nicht kontrollieren kann. Also heute geht ganz, ganz viel schief. Auf Seiten der Bayern, Kugel geht über die Außenlinie, Einwurf für den VfB Stuttgart, 33 Minuten durch, 0:0 nach wie vor. Ja, wir haben schon eigentlich sehr viel analysiert, was klappt bei den Bayern nicht, was macht Stuttgart gut. Man sieht es auch an den Trainern, hängender Kopf so ein bisschen bei Kompany, aufrechte Haltung dagegen bei Sebastian Hoeneß. Jetzt frage ich mal dumm, was fehlt dem Spiel außer am Tor?
0: Ja, auf Seiten der Bayern fehlt ihm enorm viel. Das ist auch die Körpersprache. Ja. Also die Sonne lugt hier noch in die Arena hinein. 20.33 Uhr, 33. Minute, Spielstand 0:0. Und Klärchen, wie die Berliner sagen würden, wird sich auch wundern und sagen, was ist denn da los mit den Bayern? Das ist ja eine Körpersprache, die teilweise erschreckend ist, wenn man sieht, mit welcher Präsenz sie teilweise in dieser Saison nicht nur in der Liga, auch in der Champions League unterwegs waren. Nichts davon zu sehen. Der VfB, ich sag's ganz deutlich, hat den Bayern hier bislang den Schneid abgekauft. Die haben hier teilweise richtig das Fracksausen da. Das war ja bei einigen Szenen in der Defensive zu sehen. Und ich bin mal gespannt jetzt auf diesen Eckball von einem, der sich hier in diesem Stadion auch sehr gut auskennt, von Maxi Mittelstädt. Denn er wird jetzt gleich dran sein. André, los.
1: Bis es soweit ist, würde ich dich noch gern fragen, haben die Bayern zu viel Druck? Meinst du, da malt es schon oben im Kopf so nach dem Motto, Mensch, wenn wir den Titel nicht holen, dann ist es ja nur eine Durchschnittssaison gewesen?
0: Also ob sie an den Titel jetzt schon denken, das weiß ich nicht. Aber sie spüren natürlich, dass in jedem Zweikampf sie gedoppelt werden, dass die ihnen hier sowas auf den Senkel gehen, dass das schwer ist. Achtung, die Ecke. Kommt da reingeflogen und Urbich mit einer Faust so ein bisschen hinter dem Kopf bringt er ihn da noch raus, den Ball gut gemacht. Chance wäre da für einen Überfall der Bayern. Der läuft jetzt, aber ist nur einer unterwegs und sofort sind sie wieder da, die Schwaben. Mann, was machen die für ein gutes Spiel.
1: Ja, super. Und dann sofort von Hendricks, der guckt, also guckt sofort in Richtung Kurve des VfB Stuttgart, reißt beide Arme nach oben und sagt, kommt los, feuert uns noch ein bisschen mehr an nach dem Musiala, da davor gestellt worden ist. Ansonsten wäre er durch gewesen, aber hat er natürlich super gemacht, doch der Hendricks, wie da ganz, ganz schnell dran gewesen ist. Jetzt schon wieder die Bayern mit Ulisse. Zwei Mann sofort wieder an Ulisse dran. Das Ganze so 5 Meter von der Mittellinie entfernt. Ball ist schon wieder in der Hälfte des FC Bayern München. Auf der eigenen Seite, der Versuch jetzt mal an die Mittellinie ranzuspielen. Luis Diaz ist dann gestellt worden von hinten, aber auch ziemlich hart reingegangen von Jaquez. Schiedsrichter La Jablonski fährt eine sehr großzügige Linie, muss man sagen, aber jetzt geht er zu Jaquez hin und sagt, mein Freund, das war jetzt zweimal so ein bisschen Bud Spencer, Teresin, Wild West, das machen wir jetzt nicht mehr. Als nächstes geben wir mal freundlich die Hand und wenn du das nicht machst, dann gibt es auf jeden Fall die gelbe Karte. Jaquez, der jetzt schon da 2-3 Mal wirklich hart gegen den Gegenspieler des FC Bayern reingegangen ist. und sich auch nicht hätte beschweren können, wenn er dafür jetzt den Karton gesehen hätte. 0:0 nach wie vor. Klare Spielvorteile für den VfB. Freistoß von Kimmich ausgeführt. Musiala lässt sich so ein bisschen raustrudeln an die linke Außenlinie zu Diaz. Diaz wird gezupft von der Lebeling und zu Boden gerissen. Vorteil allerdings für die Bayern. Also Luis Diaz, wenn er sich heute auszieht und seinen Körper so untersucht, diese blauen kleinen Punkte, JJ, sind keine Zecken, sondern das ist das, was er heute abgekriegt hat auf die Socken.
0: Und auch keine fußballtypischen Tätowierungen. Angriff läuft für die Bayern mit Leimer, dem Österreicher, der da entlang tanzt. Alle Feldspieler jetzt drin beim VfB. Wir sind in der Kurve, wo die Stuttgarter Fans immer noch für ordentlich Nebel sorgen. Die Sonne verschwindet langsam im Westen, hier hinter dem Rang. Jetzt der Schuss! Und eine große Parade von Nübel bei diesem Hieb von Stanisic. Nächste Gelegenheit für die Bayern. Nochmal in den 16er hinein und dann geklärt. Also, jetzt wird dieses Finale langsam auch ein bisschen mehr Pari-Pari. Die Bayern haben, man glaubt es nicht, eine halbe Stunde gebraucht, bis Diaz seinen ersten Abschluss hatte gegen Nübel. Und jetzt sind sie mal mit einer guten Schuss-Situation da gewesen. Aus der Distanz kommen jetzt mit Ulisse, der Spieler der Saison in der Bundesliga, hatte noch wenig Szenen, vielleicht jetzt, nee, jetzt spielt er den Ball erstmal zurück. Alle Bayern fast am und im 16er, herausgeköpft von Chabot, dem Türsteher zum Glück da hinten in der Mitte, der nochmal aufgeräumt hat. Stanisic sammelt den Ball wieder ein, gibt ihn zu Kimmich, dem ehemaligen Stuttgarter, war mal VfB-Fan, der war hier 2007, als die Stuttgarter gegen Nürnberg das Pokalfinale nach der Meisterschaft verloren haben, als Fan in der Arena. Heute ist er mit dabei, wenn seine Bayern hier um den Titel, den 21. im DFB-Pokal kämpfen. Im Moment, Blick zur Uhr, noch 8 Minuten in der ersten Halbzeit, nichts entschieden. Spielstand 0:0, aber der nächste große Hochgeschwindigkeitsangriff läuft, der Stuttgarter.
1: Über den linken Flügel, Führig vorbei am 16-Meter-Raum, gleich auf Höhe der Eckfahne, dreht sie um 180 Grad, nimmt doch mal Mittelstädt mit, Mittelstädt ins Zentrum rein, und da verpasst. Und dann ist von hinten, ja genau, Harry Kane da putzt aus, links raus auf die Mittellinie, direkt dran gespielt, da ist schon Luis Diaz. Diaz muss allerdings verzögern, weil die Bayern zu wenig schnell aufgerückt waren, hat zu viel Zeit gekostet. Über Stanisic geht es auf Pavlovic, der lässt kurz abtropfen auf Kimmich, der ist so circa 8 Meter von der Mittellinie entfernt. Stanisic halb links, dann ganz links draußen, da ist schon Diaz wieder auf Pavlovic, durch den Mittelkreis hindurch auf den aufgerückten Upamecano. Kriege immer so einen kleinen Herzinfarkt, wenn der den Ball annimmt, der springt immer nach oben, das ist so, als wenn wie so ein kleiner junger Welpe der Ball gegen Upamecano, als wenn er spielen möchte, aber die Stuttgarter lauern schon, weil sie wissen, er kriegt den halt dann nicht richtig unter Kontrolle. Steil nach vorne, dann der Versuch über Kimmich mal was zu erledigen. Kimmich kann den Ball aber nicht behaupten, da geht dann über die Grundlinie drüber und es gibt einen Abschlag vor Nübel. Es gibt die nächste Durchsage schon, dass wieder nicht gezündelt werden soll. Also wie gesagt, ich mag das ja auch gerne, wenn die Kerzen angezündet werden, aber am liebsten zu Weihnachten oder in der Vorweihnachtszeit oder wenn es richtig schön draußen kalt ist. Da
0: musst du noch ein bisschen warten.
1: Ich wollte gerade sagen, jetzt freuen wir uns erstmal. Jetzt ist erstmal Spargelzeit und nach Spargelzeit kommt der Sommer, ja. wie ich das immer schön gelernt habe. So, 0:0, 38 Minuten sind durch und ich sag's einfach, so ein paar Törchen, die würden gut tun, wenn ich auf meine Statistikzettel gucke. Mensch, bei den beiden bisherigen Endspielduellen sind insgesamt 12 Tore gefallen bei Bayern gegen den VfB Stuttgart. Momentan noch gar nichts, aber ich bin mir sehr sicher, es fallen heute welche, denn es muss so kommen.
0: Verrückt, du bist ein Regelkundler.
1: Ja, so bin
0: und
1: ich.
0: An die beiden Finals haben die Stuttgarter keine guten Erinnerungen, denn die gingen beide verloren gegen die Bayern. Ich habe, während du geredet hast, André, immer so ein bisschen auf Chabot geguckt, der schon Probleme hatte. Jeltsch hat sich schon warm gemacht und das wäre natürlich schon ein Einschnitt für den VfB, wenn der Abwehrboss, und das ist ja ganz unbestritten, raus muss. Aber Moment, Ferndiagnose von Dr. JJ, sieht es wieder ein bisschen besser aus. Aber Achtung, sie kommen. Die Bayern bringen den Ball da nicht in die Zentrale hinein, sondern Schema war unten als Bahnschranke und pflügt den Ball da irgendwie heraus. Der hoch aufgeschossene Spanier, der aus der zweiten Mannschaft von Real kam. Der Ball ist bei den Bayern. Die werden schon wieder angelaufen, haben schon wieder Probleme, denn die Stuttgarter sind da. Jetzt ist Chabot da vorne sogar mit dabei. Raquez hier und Leveling auf der rechten Seite machen die Bahn zu für Luis Diaz. Der muss sich erstmal den Ball holen. Den kriegt er jetzt von der Auswechselbank. Der Stuttgarter und gibt ihn weiter zu Stanisic. Also heute all jene dabei. Olise, Pavlovic, Stanisic, die zuletzt im Ligaspiel gefehlt haben gegen die Kölner. Heute sind sie mit dabei, aber gegen die Kölner. Das 5:1 ist von diesem 0:0 weit entfernt. Denn hier ist ein anderer Gegner da. der ein anderes Format hat, der VfB Stuttgart.
1: Ja. 5 Minuten sind es noch in der ersten Halbzeit. Noch keine Tore. Upamecano treibt den Ball nach vorne. Versucht jetzt mit den nächsten Offensivbemühungen mal was Zählbares rausspringen zu lassen. Linker Flügel, da ist schon Luis Diaz. Versucht ins Zentrum zu gehen. Von hinten aber schon wieder angelaufen gewesen. Auch von der Leveling. Dann versuchen sie es über 2, 3 Stationen. Aber immer ist noch ein Fuß dazwischen. Und Ulisse hat so langsam die Faxen dicke. Sagt der Schema, der tritt mir hinten schon die kompletten Schuhe kaputt. Und mir juckt schon langsam an der Achillessehne. Conny Leimer geht ebenfalls hin zu Sven Jablonski und sagt, ja, so eine schöne, lockere Linie ist ja ganz gut, vor allen Dingen in so einem lockeren Sommertag wie heute, aber es geht einfach nicht. Mir gefällt diese Geste von Ulisse, der zeigt nämlich immer wieder die Sense an, diese René Igita-Sense, weißt du noch, 1990 gegen Kamerun, wo er von hinten Schnappi gemacht hat und ihn rasieren wollte. Das war jetzt nicht ganz so stark von Schema, aber er bearbeitet ihn natürlich schon so, aber genauso musst du es machen. Erinnere mich auch dran, bei Messi hat man auch immer gesagt, du musst den laufend bespielen. Der darf keine Freude haben an der Partie. Nur so kannst du den stoppen. Und ich glaube, bei Ulisse, du hast es gesagt schon, der Spieler der Bundesliga 2026 oder 25-26 in der Saison, den kannst du sonst gar nicht anders stoppen. So, JJ, jetzt noch 3,5 Minuten Freistoß für die Bayern und Kimmich steht bereit.
0: Stehkonvent ist beendet. Übrigens, die Regel, dass nur der Kapitän mit dem Referee reden kann, haben sie ja irgendwie auch alle vergessen und haben dem Bremer ordentlich die Ohren vollgesungen. Ball kommt als Schippball in die 16er. Die Chance ist da für Kane. Und wie haben sie den denn noch irgendwie da vom Ball wegbekommen? Das war schon im 5-Meter-Raum. Knifflige Szene. Harry Kane ist im Strafraum da. In jedem Pokalspiel der Saison bislang hat er getroffen. Es ist sein erstes großes Pokalfinale. Er hat nicht nur hier mit den Engländern, mit seiner Nationalmannschaft das EM-Finale verloren. Er hat auch in England, war er bei Tottenham, nie ein FA Cup oder Liga Cup Pokalfinale gewinnen können. War zweimal drin gegen Chelsea unter anderem. Dieses Duell dann verloren. Ball kommt von den Bayern. Schlechtes Spiel von Leimer. Diaz muss flitzen, kann ihn noch einsammeln, aber der liegt dann bereit für Raquez. So ein bisschen wie auf dem Serviertablett. Und diese Rettungsaktion hat eigentlich gar nichts gebracht. Aber es war wieder eine weitere gute Aktion der Stuttgarter. Also unter dem Strich, wir haben gleich Halbzeit und dann kommt ja das große Reporterfazit. Halten wir fest, der VfB macht einen richtig guten Job in diesem Finale. Aber die 2, 3 Chancen, die jetzt da waren, nach einer halben Stunde begann es mit Diaz. Dann dieser Stanisic-Hieb. Was für ein Schuss und was für eine Parade von Nübel. Und gerade auch das Ding mit Kane, das war gefährlich. Also die Bayern sind jetzt auch da.
1: Aber egal was kommt, das große Reporterfazit zur Halbzeit ist immer meine Lieblingsrubrik, sage ich ganz ehrlich.
0: Ja? Also da, okay, freut mich auch drauf.
1: Okay. Na, super, dann sind wir ja schon zu zweit.
2: Da bereite ich schon was vor.
1: 2 Minuten sind es noch, 0-0. Die Bayern haben den Ball in der Innenverteidigung mit Upamecano, läuft nach vorne, leicht angelaufen von Chris Führig im Mittelkreis. Ist Pavlovic lässt abtropfen nochmal auf Ulisse, halb rechts auf Conny Leimer. Kein gutes Spiel, nicht auffällig gewesen, die komplette erste Halbzeit. Harry Kane ganz anders, aber das hat heute so ein bisschen was von, sie nannten ihn Mücke, Bud Spencer in dieser Klamauk-Filme aus den 90ern, glaube ich, ist es gewesen, oder aus den 80ern, so wie der heute hierher genommen wird. Aber auch das muss man sagen, starker Körpereinsatz vom VfB, aber immer wieder auch fair, gerade auch wieder, als Luis Diaz geschickt wurde, der sich das Trikot hochgenommen hat und dann geguckt hat und davor schon Musiala, den sie zusammen sozusagen links und rechts in den Schwitzkasten genommen haben und der dann so einen kleinen Purzelbaum in der Luft gemacht hat. Also die Bayern kriegen heute nicht nur die ordentlich 1 auf die Socken, sondern die Stuttgarter zeigen, ihr wollt also dieses 1-1-Spiel beherrschen. Ganz im Gegenteil, wir sind heute diejenigen, die euch das zeigen. Abstoß vom 5-Meter-Raum der Stuttgarter. Nübel hat sich den Ball schon bereitgelegt, wird jetzt gleich schießen, wartet noch ein bisschen ab, Verzögerung. Jetzt kommt der Ball hoch und weit schon rein in die Hälfte des FC Bayern München, allerdings auch an allen vorbei und über die linke Außenlinie. Letzte Minute läuft, glaubst du noch an Tor?
0: In dieser ersten Halbzeit? Ja. Nee, glaube ich nicht. Ich bin auch eigentlich damit vollkommen einverstanden, weil ich freue mich schon auf die zweite, jetzt schon. Weil ich finde, es hat selten Spiele gegeben in dieser Saison. Ja, der große FC Augsburg hat natürlich gegen die Bayern gewonnen, das ist klar. Das war eine Niederlage und dann gab es in der Champions League eine gegen Arsenal und eine gegen PSG. Aber das, liebe Freunde des Rundenleders, das war's dann aber auch schon in dieser Saison für die Rekord-Bayern. Und hier und heute haben sie mal richtig Stress. Die Stuttgarter machen das glänzend. Achtung, Ulisse hat den Ball, ist an der Mittellinie, aber nichts da mit Tempo und Hurra die Gams, sondern erst einmal zurück zu Leimer. dann zu Kane. Der hat die Nase wirklich voll, wie André gesagt hat. Es kommt vorne nichts an, was soll der Mist? Dann laufe ich nach hinten und hole mir den Ball. Dann fehlt er natürlich überraschenderweise jetzt vorne. Im Moment Kane, letzter Mann. Achtung, Kane, letzter Mann bei den Bayern. Jetzt ist der Ball aber auf der linken Seite da drüben gelandet bei Musiala, der noch nicht bei 100% ist, André. Das ist ganz klar, dem fehlt noch ordentlich was. Eines der Problemfelder der Bayern an diesem heutigen Tag, an diesem 23. Mai. Achtung, Wetterbericht. Sonne ist gerade verschwunden und wir haben einen Kupferglanz jetzt dahinter dem Marathontor. Und die Stuttgarter Fans singen einen Tick lauter, denn sie merken, hier und heute geht vielleicht was für sie. Aber erst einmal die Bayern mit Ballbesitz. Wir sind über die offizielle Spielzeit drüber, 40 Sekunden. Hast du gesehen, was angezeigt wurde?
1: Ja, eine Minute angezeigt, das heißt, gesagt. Gleich wird es vorbei sein.
0: Ja.
1: Ist jetzt noch ein Foulspiel, da liegt noch einer, Upamecano nämlich, im Halbfeld des FC Bayern München. Sven Jablonski hat schon die Pfeife im Mund. Wir haben noch 24 Grad, JJ hat gesagt, die Sonne ist schon untergegangen, so ein bisschen Spritz-Aperol-Vibes, die hier durchs Münchner, durchs Berliner Olympiastadion durchgehen. Die Münchner sind noch nicht diejenigen, die auf jeden Fall hier so ein bisschen Sundowner-Stimmung verbreiten. Es sind eher die Stuttgarter. Die erste Halbzeit ist vorbei und es steht torlos zwischen Bayern und Stuttgart 0:0.
2: Tja, wer hätte das gedacht? Der FC Bayern München tut sich verdammt schwer gegen starke Stuttgarter. Das waren André Siems und Jens-Jörg Rieck. Wir sind um 21 Uhr wieder live zurück.
3: Heute aus dem Studio von BR24 in München. Am Mikrofon ist Iris Hertle. Halbzeitpause im DFB-Pokalfinale. Zeit, auf die aktuellen Themen zu schauen an diesem Samstagabend. Das traditionelle Pfingsttreffen der Sudetendeutschen findet in diesem Jahr erstmals in Tschechien statt, und zwar in Brünn. Deutsche und Tschechen gedenken gemeinsam der Opfer der Vertreibung nach dem Zweiten Weltkrieg. Unter anderem mit einem sogenannten Versöhnungsmarsch, an dem auch Bundesinnenminister Dobrindt teilgenommen hat. Irene Essmann berichtet.
4: Es gehe nicht darum, Schuld gegeneinander aufzurechnen oder geschichtliche Zusammenhänge zu relativieren, so Bundesinnenminister Alexander Dobrindt vor rund 1300 Menschen in Pohorelice, zu Deutsch Porlitz, südlich von Brünn. An dem Ort, durch den der Brünner Todesmarsch führte, bei dem tausende deutsche Frauen, Männer und Kinder nach dem Zweiten Weltkrieg im Zuge der Vertreibung aus Mähren zu Tode kamen. Der CSU-Politiker reagierte damit indirekt auf die Erklärung der Regierungsfraktionen im tschechischen Parlament, die sich ausdrücklich gegen einen Sudetendeutschen Tag in Brünn gestellt hatten. Dobrindt beschwor in seiner Rede dagegen die gemeinsame europäische Identität und dankte den Initiativen in Tschechien, die sich für Versöhnung einsetzten.
5: Ich bin dankbar, dass wir füreinander einstehen, als Nachbarn, als Partner, als Freunde. Die europäische Freundschaft ist das Bollwerk gegen jeden neuen Nationalismus.
4: Bernd Posselt, Bundesvorsitzender der Sudetendeutschen Landsmannschaft, sagte unter großem Applaus, die Zukunft gehöre den Mutigen und Friedlichen und nicht den, Zitat, Idioten. Begleitet wurde das Gedenken von kleineren Protesten. Die Gegner des Sudetendeutschen Treffens auf tschechischem Boden hielten Transparente in die Höhe. Ihre Botschaft? Wir vergessen nicht. Die Sudetendeutschen seien die Nachfahren der Nationalsozialisten. Das Motto des 76. Sudetendeutschen Tages an diesem Wochenende lautet: Alles Leben ist Begegnung. Morgen wird Bayerns Ministerpräsident Markus Söder in Brünn erwartet.
3: Deutschland hat heute den Tag des Grundgesetzes gefeiert. Organisationen in ganz Deutschland haben diesen Tag zum Anlass genommen, für eine bunte, vielfältige Gesellschaft und für die Menschenwürde zu demonstrieren. Ob in Hamburg, Berlin, Nürnberg oder München. Eine zentrale Forderung lautete: die AfD verbieten. Manuel Rauch war bei der Demo in München dabei.
6: Jetzt prüfen. Und demokratische Parteien, macht endlich euren Job, steht auf den Plakaten der Demonstrierenden. Sie haben sich auf dem Münchner Königsplatz versammelt und fordern ein Verbotsverfahren gegen die in Teilen als rechtsextrem eingestufte AfD. Einige haben Regenbogenfahnen mitgebracht oder halten Plakate, andere versuchen sich mit Regenschirmen vor der Sonne zu schützen. Die Stimmung ist friedlich, die ganz große Menschenmenge bleibt aber aus.
7: Anfang Urlaubszeit, das Wetter ist noch geil, da haben natürlich wenig Leute Lust, auf eine Demo zu gehen, und dann haben wir gesagt, ja, gerade erst recht.
8: Für mich ist es so offensichtlich, dass ich die Geschichte nicht wiederholen darf und dass wir aber auf dem allerbesten Weg sind, dass genau das passiert, und dagegen muss man laut sein.
9: Ich bin Migrantin und ich fühlte mich total beschissen, als gesagt wurde, wir dürfen wieder nach Hause. Ich bin hier seit 68. Ich habe meinen Söhnen gesagt, liebevoll Servus, dann gehen wir alle zusammen.
6: Von den Veranstaltern heißt es, die AfD greife massiv die Menschenwürde an und stehe damit außerhalb der Verfassung. An anderen Parteien in Deutschland üben die Organisatoren scharfe Kritik. Zu oft würden sie Themen der AfD übernehmen, anstatt sich kritisch gegen die Partei zu stellen. Man müsse die AfD stoppen, bevor sie an die Macht komme und demokratische Institutionen unterwandern könne. Eine Überprüfung der Verfassungsmäßigkeit einer Partei durch das Bundesverfassungsgericht kann nur vom Bundestag, Bundesrat oder der Bundesregierung beantragt werden.
3: Proteste gab es heute auch in der spanischen Hauptstadt Madrid. Zehntausende Menschen gingen auf die Straße, um gegen Ministerpräsident Sanchez und seine Regierung zu demonstrieren. Eine kleine Gruppe von Demonstranten versuchte dabei auch, die Absperrungen rund um Sanchez' Wohnsitz zu durchbrechen. Es gab mehrere Festnahmen. Hintergrund des Unmuts: eine Reihe von Korruptionsskandalen, die die linke Regierung belasten. Aus Madrid, Julia Macher.
10: Mit Rufen wie "Das ist keine Regierung, das ist eine Mafia" und "Sanchez, geh nach Hause" haben nach Behördenangaben 40.000 Personen in Madrid den Rücktritt des sozialdemokratischen Regierungschefs Pedro Sanchez gefordert. Aufgerufen zu der Demonstration in der spanischen Hauptstadt hatte ein Zusammenschluss konservativer und rechter Initiativen. Auch Spitzenpolitiker der konservativen Volkspartei Partido Popular und der rechtsextremen Vox schlossen sich dem Protest an. Dabei ging es auch um Vorwürfe gegen den ehemaligen Regierungschef José Luis Rodríguez Zapatero. Der Nationale Gerichtshof von Spanien beschuldigt den sozialdemokratischen Politiker der Einflussnahme, Dokumentenfälschung und organisierter Kriminalität. Zapatero soll während der Corona-Pandemie bei der Rettung der kleinen spanischen Fluggesellschaft Plus Ultra seinen politischen Einfluss geltend gemacht und dafür erhaltene Kommissionen über ein Firmennetz verschleiert haben. Die Airline Plus Ultra fliegt vor allem Ziele in Südamerika an, darunter auch die venezolanische Hauptstadt Caracas. Die Korruptionsvorwürfe hatten im spanischen Parlament in der vergangenen Woche für erhitzte politische Debatten gesorgt. Am 2. Juni soll Zapatero vor dem Gerichtshof aussagen.
3: In der Türkei geht Präsident Erdogan weiter mit harter Hand gegen die größte Oppositionspartei des Landes, die CHP, vor. Jetzt sind 13 Parteimitglieder in mehreren Provinzen festgenommen worden. Ihnen wird vorgeworfen, sich in die Wahl der CHP-Führung Ende 2023 eingemischt zu haben. In dieser Woche nun hat ein Berufungsgericht den gesamten Wahlparteitag für ungültig erklärt und damit den amtierenden Parteichef Özel abgesetzt. Uwe Lüb berichtet.
11: Nach der Erklärung der Staatsanwaltschaft handelt es sich um 13 damalige Funktionäre der Partei und Delegierte aus verschiedenen Provinzen des Landes. Ihnen werden unter anderem Verstöße gegen das Parteiengesetz und Bestechlichkeit vorgeworfen. Am Donnerstagabend hat ein Berufungsgericht die Wahl des CHP-Vorsitzenden Özel Ende 23 für nichtig erklärt. Angeblich sind Delegierte bestochen worden, für Özel zu stimmen. Anhänger des unterlegenen früheren Vorsitzenden Kılıçdaroğlu haben daraufhin auf Annullierung der Wahl geklagt. Der Rechtsstreit geht zwar weiter, vorerst gilt aber das Urteil von Donnerstag, wonach Özel als Parteichef abgesetzt und Kılıçdaroğlu wieder eingesetzt wurde. Nach türkischen Medienberichten haben Özel und Kılıçdaroğlu telefoniert. Sie sollen verabredet haben, sobald wie möglich einen Parteitag der CHP einzuberufen. Auf dem würde dann voraussichtlich ein neuer Vorstand gewählt. Kritiker in der Türkei unterstellen der Regierung von Präsident Erdogan, die CHP als größte Oppositionspartei gezielt zu demontieren. Daher sei auch der Istanbuler Bürgermeister İmamoğlu mit Korruptionsvorwürfen überzogen und inhaftiert worden. İmamoğlu gilt als aussichtsreichster Herausforderer Erdogans bei einer Neuwahl. Nach Umfragen würden sich derzeit aber auch andere CHP-Kandidaten gegen den amtierenden Präsidenten durchsetzen. Laut Verfassung kann Erdogan nicht noch einmal regulär antreten. Das wäre nur im Fall einer vorgezogenen Neuwahl möglich. Nach Ansicht von Beobachtern ist eine vorgezogene Neuwahl infolge des Urteils gegen die CHP wahrscheinlicher geworden. Würde der wiedereingesetzte Kılıçdaroğlu noch einmal als Präsidentschaftskandidat antreten, hätte Erdogan voraussichtlich größere Chancen auf eine Wiederwahl, weil Kılıçdaroğlu als politisch blass und vielen als nicht wählbar gilt.
3: Vergrabener Müll, vergiftete Böden, zerstörte Familien. Über Jahrzehnte hat die Mafia in Süditalien illegal Abfall entsorgt, auf Kosten der Umwelt und der Gesundheit der Menschen, die dort leben. Nun hat Papst Leo XIV. Die Region besucht und in der besonders betroffenen Stadt Acerra diese Umweltverbrechen angeprangert, ebenso wie die lange Tatenlosigkeit des italienischen Staates. Mehr von Anna Giordano.
12: Es ist ein Besuch mit Symbolkraft, ein Zeichen gegen Umweltkriminalität und das organisierte Verbrechen. In der Kathedrale von Acerra sagte der Papst, er sei gekommen, um die Tränen derjenigen aufzusammeln, die ihre Lieben verloren haben, getötet durch Umweltverschmutzung, die von skrupellosen Organisationen verursacht worden sei und die viel zu lange ungestraft blieb. Auch traf sich Leo XIV. In der Kathedrale mit betroffenen Familien, wechselte einige Worte mit ihnen. Auf der Piazza der Stadt wurde er anschließend von tausenden Gläubigen mit Jubelrufen begrüßt und hielt eine weitere Rede, in der er die Menschen aufrief, nicht in Resignation zu verharren, das sei nur der Nährboden für neue Illegalität. Stattdessen sollten sie Verantwortung übernehmen. Zugleich kritisierte er ein Wirtschaftsmodell, das nur Wachstum und Geld nacheifere, dabei aber Abfallverschwendung und Gift hinterlasse. Wörtlich sagte der Papst, lernen wir also, auf andere Weise reich zu sein, aufmerksamer für Beziehungen, entschlossener im Einsatz für das Gemeinwohl. In der Region, die auch Terra dei Fuochi, also Land der Feuer genannt wird, verbrennt die Mafia seit Jahrzehnten illegal giftigen Industriemüll, was unter anderem zu vermehrten Krebserkrankungen in der Bevölkerung führt.
3: Und damit nach Bayern. Der Berg ruft, heißt es seit 2 Tagen wieder in Erlangen. Da wird nämlich die Bergkirchweih gefeiert, eines der größten Volksfeste im Freistaat. Und entsprechend feuchtfröhlich geht's dort zu. Allerdings sollen die Kapellen in den Festzelten, nach dem Willen der Stadt, auf den ein oder anderen Gassenhauer verzichten. Dann nämlich, wenn das Lied sexistisch und frauenfeindlich ist. 12 Titel stehen auf einer Liste der Stadt, darunter auch der Riesenerfolg der Spider-Murphy-Gang, Skandal im Sperrbezirk. Aus Erlangen, Julia Hoffmann.
13: Die Stadt Erlangen betont, dass es keine Verbotsliste sei. Vielmehr sollten die Festwirte für frauenfeindliche, sexistische oder gewaltverherrlichende Texte sensibilisiert werden, damit die Bergkirchweih ein sicheres, respektvolles und fröhliches Fest für alle bleibe. Bereits vor 2 Jahren war der Klassiker L'amour toujours, der zur Kulthymne der politisch rechten Szene aufgestiegen war, als unliebsames Lied benannt worden. Festwirte und Musiker hatten sich geeinigt, es nicht mehr zu spielen. Für das Donaulied, das Anspielungen auf eine mögliche Vergewaltigung enthält, gab es bereits 2021 einen entsprechenden Stadtratsbeschluss. Unter den nun 12 aufgezählten Titeln ist auch der 1980er-Jahre-Hitskandal im Sperrbezirk von der Spider-Murphy-Gang, neben Liedern wie Laila oder 10 nackte Friseusen. Kritik kommt von verschiedensten Seiten. Die Landes-FDP spricht von kuriosem Blacklisting. Die Junge Union Erlangen wertet die Liste als skurrile Pseudozensur der Erlanger Gleichstellungsstelle.
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2: Mit Edgar Endres im Studio und natürlich mit dem Blick nach Berlin. Ein bisschen ungläubiges Staunen bei vielen Experten, bei den Fans. Der FC Bayern München tut sich enorm schwer im Pokalfinale gegen starke Stuttgarter. 0:0 zur Pause. Es gab ganz wenige Chancen. Und das, obwohl der FC Bayern München ja seit 2020 diesen Pokal nicht mehr gewinnen konnte und die Saison bisher ja so überragend lief. Aber der VfB Stuttgart hat ja schon im Vorfeld gesagt, wir werden uns vor diesen Bayern auf keinen Fall verstecken, obwohl wir ja in der Saison 3 Pflichtspiele gegen die Münchner verloren haben und 2 sogar ziemlich deutlich in der Fußball-Bundesliga. Die zweite Halbzeit wird gleich angepfiffen werden in Berlin. Wir sind alle gespannt, ob das Ganze in 90 Minuten entschieden wird oder tatsächlich vielleicht sogar noch in die Verlängerung geht. Reporter im Berliner Olympiastadion heute Abend für Sie sind André Siems und Jens Jörgrig.
0: Hallo, hier ist Berlin. Wir melden uns zurück. Im Hintergrund noch Musik. Es ist Pause bei diesem Spiel, was die Klammer bildet für die Saison 25-26. Ging ja im August los mit dem Supercup. Da gab es ein 2:1 der Bayern gegen die Stuttgarter. Heute das letzte Spiel dieser Saison 25-26. Und ich darf nicht zu viel verraten, wenn ihr dabei wart in der ersten Halbzeit, dann habt ihr gehört, dass die Stuttgarter den Bayern, dem Favoriten, so muss man sagen, André, hier richtig Probleme bereitet haben. Das 0:0 geht sehr, sehr in Ordnung.
1: Absolut. Sie hatten mehr vom Spiel. Der VfB mit zwei dicken Chancen von Mittelstädt. Dazu noch ein Kopfball von Undaff gleich in der zweiten Minute aufs kurze Eck, wo Urbich gewesen ist. Urbich immer wieder auch im Zentrum. Es ist nicht so, dass er sich super da bislang beweisen musste, aber er hat schon einen Schuss super pariert. Das war ein Weitschuss von Mittelstädt aus 20 Metern. Der wäre aus Sicht des Schützen rechts unten direkt neben dem Pfosten reingegangen. Hat sich super lang gemacht. 1,88 Meter ist er ja groß. Der Ball gerade noch so um den Torpfosten rumgelenkt. Bei den Bayern dagegen nur zwei Chancen. Diaz und ein Weitschuss von Stanisic, den Nübel sehr gut pariert hat. Also man kann jetzt sagen, so leichtes Übergewicht für den VfB, was die Chancen angegangen ist. Aber vor allen Dingen so das spielerische Element, JJ, das hat mir sehr gut gefallen, weil der VfB fast gefühlt alle Zweikämpfe gewinnt gegen die Bayern und vor allem die Zauberer rausnimmt. Olise, gar kein Stich. Vorne Kane kriegt keine Bälle. Warum? Weil er meistens hinten in der eigenen Hälfte ist. Und Luis Diaz am linken Flügel ebenfalls meistens gedoppelt. Und somit ist er in der Show nicht drinnen. Und das mögen die Bayern gar nicht. Und deswegen sieht man auch unten, machen sich gerade Tom Bischoff und Lenny Kahl ein bisschen warm. Kahl natürlich auch so ein kleiner Wusler und Dribbler auch dabei bei der Weltmeisterschaft in den USA, berufen von Julian Nagelsmann. Also es wäre auch noch einer, den du bringen kannst. Aber ich war auf jeden Fall verwundert, dass die Bayern so gespielt haben, wie sie gespielt haben.
15: Ja, insgesamt das Spiel mit dem Ball, ja eine der großen Stärken der Bayern, die stärkste Mannschaft in der zurückliegenden Ligasaison über all die Spieltage hinweg. Sie waren vom ersten bis zum letzten Spieltag Erste in der Tabelle der Fußball-Bundesliga, haben diesen Meistertitel hochverdient gewonnen. Aber hier und heute haben ihnen die Stuttgarter mit nicht immer pazifistischer Gegenwehr den Schneid wirklich abgekauft, weil sie gut gedoppelt haben, weil sie den einen Schritt mehr gegangen sind in vielen Situationen, weil sie auch, ja, ich sag's so, Unterschiedsspieler hatten. Mittelstädt sicherlich angefressen, hier zurück in seiner Stadt ohne WM-Ticket, zeigt dem Bundestrainer, der ja hier mit dabei ist. Nagelsmann gehört zu den vielen, vielen Gästen. Es ist verdammt nochmal das 83. Pokalfinale und die VIP-Tribüne ist natürlich voll. Im Hintergrund sind unsere Kollegen gerade hier neben uns beim Interview mit Joachim Löw, dem Weltmeistertrainer von 2014. Und der wird auch sagen, so kann es gehen. Der kommt ja aus dem Ländle. Wahrscheinlich hat er so ein kleines Auge auch auf die Stuttgarter. Auch wenn er als Breisgauer natürlich, sagen wir mal, naja, mit den Gelbfüßlern, wie sie untereinander sagen, nicht so viel anfangen kann. Aber es ist trotzdem immer noch ein großes Spiel, weil es von einer Entscheidung weit weg ist, was wir uns mehr wünschen würden. Wir sind Radiokommentatoren, André. Wir wollen natürlich mehr Schüsse auf die Buden. Dann hast du noch mehr Alarm. Aber insgesamt ist es, weil es ausgeglichen ist, jetzt schon eine Freude zu sagen, geht gleich wieder los. Dann sollen sie den Laden mal rocken.
1: Weißt du, was mir 43 Minuten lang, weil 2 Minuten war er noch nicht eingeblendet, durch den Kopf gegangen ist heute?
15: Der Pokal?
1: Nee. Was wird wohl José Mourinho als Halbzeitfazit hier sagen? Denn tatsächlich, Mourinho ist im Stadion. Und ich glaube tatsächlich, der sitzt irgendwo unter den Zuschauern, da hat so ein dickes Käppi an. Und der war jetzt nicht irgendwo auf der VIP-Tribüne, wenigstens habe ich das jetzt nicht so empfunden. Außenrum relativ normale Leute gewesen, Bayern-Trikot, Stuttgart-Trikot. Was meinst du, was wir dir für einen Eindruck heute hier bekommen haben?
15: Er wird sagen, Hauptsache wir kriegen nicht die Stuttgarter in der K.O.-Phase.
1: Ja, auf jeden Fall glaube ich, würde er sich sagen, ich hätte nicht gedacht, dass die Bayern sich so hinten reindrängen lassen und dass den Stuttgartern so gelingt, die Superstars aus dem Spiel zu nehmen. Die Bayern kommen jetzt gerade wieder aufs Feld drauf. Luis Diaz ist der Erste gewesen und Company, der auch nicht jetzt unbedingt das Grinsen gepachtet hatte in den ersten 45 Minuten, ist auch schon wieder da. Stuttgart wartet noch ein bisschen, bin gespannt, wann es den ersten Wechsel geben wird. Lennart Kahl, das kann ich jetzt schon verraten, wird heute nicht im Pink kommen, sondern auch ganz brav in den roten Trikots. Also das könnte heute hier noch ein Spektakel werden. Und natürlich, eins darf nicht fehlen auf Seiten der Fans, der Protest gegen den DFB, JJ.
15: Ja, alles dürfen wir nicht vorlesen, was da steht, weil es um die Zeit zwar der Jugendschutz schon durch ist wahrscheinlich, aber sie sind nicht einverstanden mit der Politik des DFB. Das ist die Kurzzusammenfassung dessen, was da in vielen Transparenten im Moment auf der Leinwand oder auf den Leinwänden zu lesen ist. Vielleicht nochmal der Hinweis, weil wir auch in der Halbzeitshow darüber geredet haben, so ein bisschen. Es ist Relegationszeit. Verdammt nochmal, der VfB hat vor 3 Jahren noch in der Relegation gesteckt. Also auch nochmal ein Sonderlob für Sebastian Hoeneß. Ich habe in den Gesprächen im Vorfeld dieses Pokalfinales oft gesagt, der wird irgendwann mal Bayern-Trainer. Im Moment sind die Bayern natürlich so glücklich, dass sie diesen Kompanie gefunden haben, der aus Burnley kam, mit denen aufgestiegen ist in die Premier League. Ein sehr schlauer Move
0: den im Juli 24 zu holen. Aber Sebastian Hoeneß ist vielleicht heute auf dem Wege. Nichts gegen das Pokalfinale des vergangenen Jahres mit dem Erfolg gegen Bielefeld. Champions League jetzt schon wieder gesichert. Zum zweiten Mal von einer Mannschaft, die in der Relegation stand. Wenn sie das hier gewinnen, das wäre ein dickes Ausrufezeichen.
1: Ein Riesenausrufezeichen. 45 Minuten noch Zeit, das Ganze in der regulären Zeit zu erledigen. Jetzt ist der Anpfiff für den zweiten Durchgang. Oder es geht in die Verlängerung und anschließend dann ins Elfmeterschießen. Die Bayern mit der ersten Kerze auf den Kopf von Jabot. Der Türsteher, wie ihn Cedric genannt hat, ist also auch wieder dabei und wird nicht durch Jeltsch dann ersetzt werden. Erstmal zumindest hat er auch einiges abbekommen und die Stuttgarter versuchen schon wieder aufzubauen. Links draußen Chris Führig vorbei an Conny Leimer. Ich habe es schon gesagt, wirklich überhaupt nicht präsent gewesen und vor allen Dingen auch mit wenig Spielidee im ersten Durchgang. Dann der Versuch, den Ball jetzt ins Zentrum reinzuspielen. Dann gab es allerdings einen Schlag auf den Fuß. Ich glaube von Jamal Musiala, der ihn da ordentlich gefällt hat. Musiala, der auch sauer gewesen ist, konnte sein sehr gutes 1-1, das er vor seiner schweren Verletzung gegen Paris Saint-Germain, gegen Gigio Donnarumma sich da abgeholt hat, heute bislang überhaupt nicht durchsetzen. Und ja, da fehlt noch einiges. Wenn viele sagen, er ist schon wieder auf einem guten Weg, das ist er. Wir sind froh, dass er gesund ist. Wir sind froh, dass er dabei ist bei der Nationalmannschaft. Aber wir dieses die Bälle um die Schneestange drehen, das gelingt noch nicht. Freistoß Stuttgart. Achtung, Ball jetzt auf Höhe des Elfmeterpunktes. Leimer mit der Bogenlampe erstmal raus aus dem 16-Meter-Raum. Und die Stuttgarter setzen immer wieder nach und machen das JJ bislang sehr, sehr gut.
0: Haben die Bayern in der eigenen Hälfte so ein bisschen festgetackert. Da drüben schon wieder mit Leveling der nächste Angriff. Gut gemacht, aber Ball im Seitenhaus. Also Gelegenheit einzuwerfen für die Bayern, die jetzt mal selber das machen müssen, was sie in dieser Saison so oft erfolgreich getan haben. Das Spiel mit dem eigenen Ball. Aber es fehlt wirklich ein Plan, ob dieser Widerstandsfähigkeit der Stuttgarter den Ball ins letzte Drittel gefährlich hineinzubringen. Wir wollen nicht zu früh. In der ersten Halbzeit ist es definitiv als Urteil fix. In dieser zweiten Halbzeit hadern mit dem Rekordmeister, aber schauen uns diesen Angriff jetzt sehr gern an und sehen Olise, der nimmt Fahrt auf. Olise im Duell vorbei an Henrichs. Jetzt hat er vielleicht freie Bahn, könnte schießen, legt den Ball nochmal auf Kenab, der geht zu Boden. Ball läuft aber weiter, die Stuttgarter bringen ihn erstmal raus aus dem 16er. Dann kommt Leveling zur Hilfe, weggepfiffen das Ganze und es gibt nach dem Hendricks da am Boden liegt, Chabot am Boden liegt, die nächste Gelegenheit per Freistoß aus dem eigenen 16er für die Schwaben wieder zu eröffnen. Gibt nochmal diese Situation, das war einer dieser Momente, als es den langen, langen Weg gab und am Ende ist es dann als viele Füße wie beim Wochenmarkt am Samstag, wenn alle nach den Erdbeeren anstehen, da durcheinander trampeln, dann ist es dieser eine Crash zu viel und es geht weiter mit Ballbesitz für die Stuttgarter im eigenen 16er.
1: War übrigens kein Elfmeter für Harry Kane. Kane hat kurz reklamiert, aber wirklich nur ganz, ganz kurz. Aber ist überhaupt nicht berührt worden. Außenrum waren drei Stuttgarter. Das war tatsächlich so ein bisschen Gruppenkuscheln. Aber keiner hat ihn dann berührt. Also das war eher so Reden ohne anzufassen. Genauso wie sich das auch gehört. Aber Chef Sven Jablonski ist derjenige, der das Kuckrohr rausgeguckt hat und geschaut hat. Nee, alles gut. Und dementsprechend bleibt sie erst einmal beim 0:0 und kein Elfmeter für die Bayern. Zu Recht auch. Linke Seite, Aufbau. Henrichs nochmal zurück in Nübel im 16-Meter-Raum. Hat sehr wenig zu tun bekommen. Diesen einen Schuss von Stanisic hat er sehr gut entschärft. Dann fällt er auf den Popo. Rasen ist ja noch ein bisschen gewässert worden. Ist also ausgerutscht. Stuttgarter trotzdem im Nachsetzen mit dem zweiten Ball. Leveling, rechter Flügel, schön durchgesetzt. Vorbei an der 16-Meter-Raumkante. Und dann fliegt der Ball, weil er nicht mehr richtig kontrollieren kann. Überreit über die Querlatte des FC Bayern München Tor hinweg. Kurz nochmal nachgeguckt von Urbich, der 22 Jahre alt ist, der als vierter Torwart dabei ist, nicht gemeldet, aber als Trainingstorwart darf er mitfahren in die USA. Gehört ihm die Zukunft beim FC Bayern, was glaubst du?
0: Das glaube ich schon, allein aus biologischen Gründen, 22 gegen 40 und die Wade zwickt im Moment bei Manu, also das ist natürlich eine Perspektive und er hat seinen Job, es ist das 20. Pflichtspiel in dieser Saison, immer gut gemacht, gleich hat er vielleicht das nächste große Problem, gab ein, zwei Szenen, eine definitiv in der ersten Halbzeit, wo diese Nervosität auch bei ihm zu spüren war. Achtung, die Schwaben kommen, aber Demirovic steht da hinten im Abseits rum, geht deswegen gar nicht erst zum Ball hin. Deswegen können die Bayern jetzt in der eigenen Hälfte eröffnen. Und wieder, André, sehen wir Kane in einer
15: Zone, in der eigentlich gar nicht sozusagen sein Hauptarbeitsbereich ist. Der ist immer da hinten und versucht, die Bälle nach vorn zu schleppen. Und wieder, Schema in diesem Fall, gewinnen sie diese Zweikämpfe im Mittelfeld. Das ist einer der Schlüssel für die Schwaben. Stiller und Schema räumen alles ab. Jetzt kommen sie mit Chabot. Achtung, Angriff läuft mit Undav. 3-2. Ball geht heraus zu Demirovic und den spielt er schlampig. Sonst wäre das eine richtig gute Chance.
1: Demirovic hat den Ball aber noch behauptet. Nochmal in den Rückraum auf Angelo Stiller. Führt den Ball jetzt mit links nochmal weit nach hinten in Richtung Schema. Schema wieder auf den rechten Flügel zu Leveling. Könnte jetzt vorbeilaufen am 16-Meter-Raum. Täuscht dann an. Höhe der Grundlinie. Sagen gleich, was im Hintergrund los ist, wenn es da so laut ist. Denn beide Fanreihen haben jetzt Silvester ausgerufen, Leute. Hier. Also das ist keine Pyro mehr. Das ist tatsächlich ein Feuerwerk. Es ist so viel Pyro, wie ich selbst noch nie gesehen habe. Und ich war schon in Athen, JJ. Da gibt es den sogenannten Ring of Fire bei AEK. Außenrum, da brennt alles. Aber das ist tatsächlich etwas, das habe ich in Deutschland so noch nicht gesehen. Fast alles komplett rot. Nordkurve, Südkurve haben sich die Bayern abgesprochen. Und das Schlimme für uns beide ist, das legt sich gleich auf die Stimmbänder. Und dann sind wir nur noch am Rumjapsen und am Husten. Sven Jablonski hat das Spiel jetzt erst einmal kurz unterbrochen, dachte ich. Nee, Ball ist über die linke Außenlinie gegangen. Einwurf für die Stuttgarter. LS Zweiter und der arme Stadionsprecher. Ich weiß nicht, wie oft er das schon durchgesagt hat, dass hier nicht mehr gezündelt werden darf, aber das interessiert keinen. Rückpass zu Urbich, weiter Abschlag, bleibt hier beim 0-0 und die Lampen sind an.
15: Herrschaftszeiten, ist das viel Feuerwerk. Und wir halten mal fest, die Bayern haben die bessere Ware gekauft, denn die brennt immer noch, wenn bei den Stuttgartern schon alles runtergebrannt ist. Und man hat...

0: Das Pokalfinale, der Südgipfel, die Stuttgarter besser gestartet, sind auch jetzt in dieser zweiten Halbzeit das aktivere Team. Man höre und staune. Ulisse mit dem Ball am Fuß, kommt nicht vorbei, wieder geklaut von den Stuttgartern. Die kommen mit Mittelstädt, ganz stark von Mittelstädt, dann führe ich die beiden nicht zur WM Nominierten. Nagelsmann wird sich sagen, was habe ich da gemacht? Das sind die zwei Frechsten am heutigen Tage. Und dann, und das war eben eine Parallele, André, zur Szene auf der anderen Seite mit Lebeling, der, nachdem er das Ding da vorbeigesammelt hat, den Kopf in den Nacken fallen ließ und gesagt hat, oh Mann, was bin ich für ein Depp, gab es jetzt diese Szene. Schön gespielt, Zeit gehabt für eine gute Flanke, aber in Richtung Potsdam geprügelt.
1: Das ist nie gut, Richtung Potsdam, wenigstens nicht, wenn man ein DFB-Pokalfinale spielt und der Ball eigentlich irgendwo ins Tor rein soll. 0:0, 52 Minuten durch, die Stuttgarter rechts mit Leveling und die Bayern nur noch am Verteidigen. Upamecano springt einmal nach oben, versucht den Ball zu behaupten, halb rechts rüber zu Leimer. Leimer führt ihn jetzt mit dem rechten Fuß am rechten Flügel. Isolisse hat den Ball schon aufgenommen, müsste jetzt über die Mittellinie rübergehen, aber stoppt nochmal ab, nimmt ein bisschen Tempo raus, dann geht's in Richtung Upamecano. Upamecano steil nach vorne in Richtung Mittellinie zu Pavlovic. Stimmt, Mensch, der Pavlovic, der ist ja auch noch dabei. Sehr defensiv ausgerichtet, wie alles. Übrigens, Kimmich haben wir auch so gut wie nicht erwähnt in den ersten 45 Minuten. Warum? Weil er heute nicht derjenige ist, der das Spiel leitet, der
0: kein
1: das Spiel
0: Faktor,
1: führt.
0: Wirklich.
1: Überhaupt nicht. Und vor allen Dingen auch keine guten Flanken schlägt. Warum? Der Ball kommt gar nicht an. Es spielt sich alles fast nur über die Flügel, über die Außenbahnen an. Und da sind die anderen, die den Ton angeben und heute hier so ein bisschen die Fäden ziehen. Und die kommen vom VfB Stuttgart und die sind in weiß gekleidet und haben den roten Strich in der Mitte. Bayern baut auf. Upamecano, der einmal so einen schönen Sprint in den ersten 45 Minuten angezogen hat, wird aber erst einmal gestellt von Führich, bekommt den Ball aber trotzdem ins Zentrum zu Musiala, rechts draußen. Da ist Ulisse. Ulisse aber nur den Stehgeiger. Es sieht, wie Upamecano jetzt aber ihn mal dann doch ins Zentrum bringt und dann wird er umgerissen von Führich. Führich bekommt die gelbe Karte. Ich glaube, die erste, oder?
0: Ja,
1: in dem ganzen Spiel.
0: Erste
1: hat es euch gegeben. Zeigt, wie fair das Ganze auch ist. Bleibt also jetzt erstmal hier beim 0:0. 54 Minuten sind gespielt. Oh je, oh, meine Stimmbänder funken nach oben. Was ist denn schon wieder los? Die Silvesterkracher kratzen, mein lieber Freund.
0: Ja, man sieht auf der linken Seite Richtung Marathontor fast nichts mehr. Dichter Nebel jetzt da unten, offenbar die Sicht noch gut. Ulisse kommt über die rechte Seite, kann den Ball jetzt hereinbringen. Gute Reingabe, Tor! Spielen, die anderen treffen.
1: Harry Kane und es sind die zwei Superstars gewesen im Zusammenspiel. Und nein, nicht schon wieder Pyro, aber bleiben wir erst einmal beim Tor. Während die Bayern-Spieler jetzt gerade Richtung Südkurve rennen und sich da richtig schön abklatschen, sind die Stuttgarter komplett bedient. Vor allen Dingen Chris Führich, der mit seinem Foulspiel im Prinzip das erst so richtig eingeleitet hatte. Freistoß für die Bayern. Kimmich an den rechten Flügel raus zu Ulisse. Ulisse hat sehr viel Platz. Die Stuttgarter nicht richtig postiert. Fast auf Höhe der Grundlinie. Flanke in die Mitte rein. Und dann Schema, der zu weit wegsteht von Harry Kane. Der kann sich die Hecke aussuchen. Kane steht alleine kurz vorm 5-Meter-Raum. Kopfball links unten rein. Keine Chance für Nübel. 1:0 für die Bayern. Ein richtig perfekt und schön vorgetragener Angriff. Das FC Bayern sorgt dafür, dass die Wasserflasche fliegt bei Vincent Kompany. Beide Fäuste werden kräftig da einmal durchgeschüttelt. Und vor allen Dingen geht es nach oben mit zwei Zeigefingern. Harry Kane, der bislang in dieser Saison in jedem Spiel getroffen hat. Und wenn er auf Platz war, haben die Bayern kein DFB-Pokalspiel verloren. 1:0 also für die Münchner. Schema nicht gut gestanden. Rechts draußen plötzlich Ulisse mit zu viel Platz. Und das Ganze, und das tut mir leid, JJ, weil er wirklich sehr, sehr gut war. Bislang das komplette Spiel, ausgerechnet Chris Führich mit diesem dummen Fehler, als er dieses Foulspiel da gezogen hatte. Kimmich mit dem Freistoß rechts auf Ulisse, Flanke Kane, Kopfballtor, 1:0.
0: Ja, André, gehe ich mit, aber bei Führich war es eben auch so, und das war Teil dieses Plans bei den Stuttgartern, dass sie eben mit enormem Aufwand die Bayern bespielt haben. Sie haben immer gedoppelt, das kostet Kraft. Und jetzt hast du gesehen, jetzt fehlte ihm die Power, diesen Ulisse einzufangen. Und dann hat er gesagt, da ziehe ich lieber da 7-8 Meter hinter der Mittellinie die gelbe, beziehungsweise diesen Freistoß und riskiere das, als dass er mir weggeht. Also es war ein sehr nachvollziehbares Foul und insofern war das der Ausgangspunkt, während hier im Hintergrund, André, es mittlerweile so schlecht ist von der Sicht, dass das Ganze auch unterbrochen wird.
1: Und deswegen können wir über dieses

0: Szene noch hin. Ich verstehe deine Argumentation und sie ist absolut plausibel. Bleibe aber bei einem Punkt. Ich glaube nicht, dass wenn er ihn nicht gezogen hätte, dass es zu einem Tor geführt hätte. Warum? Weil sie hinten eigentlich relativ gut postiert waren. Da standen bei den Stuttgartern 4 Mann hinten. Die hätten das wegverteidigt, auch wenn er durchgegangen wäre. Aber nein, er zieht ihn. Damit fällt erstmal so ein bisschen Anspannung ab. Du weißt, okay, wir können uns vielleicht nochmal hinten neu sortieren. So, der Kimmich steht da. Und der Kimmich hat aber schon im Auge rechts gesehen, dass am rechten Flügel draußen der Olise völlig frei war. Und dann hat das Ganze da seinen Lauf genommen. Ist natürlich jetzt schade, dass das Spiel unterbrochen ist. Und mein Gott, ich bin überhaupt kein Pyro-Fan. Ich weiß, viele Fans sagen, das gehört ins Stadion. Und ich weiß auch viele, die werden das gerade feiern und sagen, Mensch, hier sind überall die Kerzen angegangen. Ist ja sensationell alles. Und da musst du dabei gewesen sein. Ich mag es nicht, wenn bei mir der Hals kratzt. Ich mag es nicht, wenn ein Spiel unterbrochen wird wegen so einem Blödsinn. Und ich bin überhaupt kein Fan davon. Und ich frage mich auch mal, wie kannst du das hier reinbringen? Ganz ehrlich, da kommt ja nicht Rumpelstilzchen mit dem LKW und sagt, Freunde, ich lade mal hinten was ab. Das sind ja säckeweise Pyrotechnik, die die da reingekriegt haben.
1: Ja, die Älteren werden noch die toten Augen von London kennen, den Nebel an der Themse, die Schwarz-Weiß-Filme. So ist das jetzt. Wir hatten einen wunderschönen Frühsommertag, den schönsten Tag wahrscheinlich dieses Jahres. Jetzt sieht's ja aus wie im November.
0: Ja.
1: Es war November, als die Stuttgarter zum einzigen Mal gegen die Bayern gewannen, 1989. Das sind jetzt die Geschichten vom Opa, aber jetzt zurück auf den Platz. Es ist natürlich auch Teil der Geschichte dieses Tores, dass sie den Mann, der die industrielle Torproduktion wirklich versinnbildlicht wie kein zweiter, dieser Kane ist ja wirklich eine Sensation, eine Naturgewalt, dass sie den jetzt aber auch in dieser Situation, ich habe gerade auf der Wiederholung, wir haben einen Fernseher hier, dankenswerterweise, im Nebel umso besser, dass sie den jetzt auch sehr, sehr blank hatten, im 5-Meter-Raum. Das ist natürlich ein Risiko, was du nie eingehen darfst. Und er hatte selten einen Kopfball, den er so leicht hereinbringen konnte, wie diesen zum 1:0. So steht es jetzt. Ich habe leider nicht auf die Uhr geguckt, André. Wir werden ordentlich drauf bekommen.
0: Ja.
1: Wann die Unterbrechung war. Okay, es war ja im Prinzip seit der 55. Minute nichts. Und es geht jetzt auch gar nicht weiter, weil sie immer noch Reserven haben. Also dieses Jahr, liebe Kinder, Silvester fällt aus. Weil es wurde alles in dieser Nacht hier in Berlin verfeuert.
0: Ja, es ist wirklich so. Das ist schlimm. Die Knallfrösche sind noch frei. Also ganz schnell hin zum Discounter und noch die letzten Knallfrösche holen. Weil wenn Bayern-Fans oder Stuttgart-Fans da sind, die sind nämlich auch Ratzeputze, dann auch ganz schnell weg.
1: Gib nur Bleigießen dieses Semester.
0: Bleigießen, genau. Bisschen Gesellschaftsspiele. Mau, mau und Mensch, ärgere nicht, können wir machen. Aber das war's dann auch.
1: Spurkreis.
0: Ja, wir müssen ein bisschen Galgenhumor hier walten lassen, denn tatsächlich ist auch sehr lustig, übrigens Michael Olise ist erstmal an die Auswechselbank gegangen, hat da Platz genommen, hat ein bisschen mit Lenny Kahl diskutiert und hat gesagt, du, was ist denn hier los eigentlich bei euch? Ist das oft so hier in Deutschland, dass so viel gezündet wird? Bin jetzt ja auch schon ein bisschen dabei, aber sowas habe ich noch nicht gesehen. Und Sven Jablonski hat die Pfeife im Mund, pfeift jetzt wieder an. Weiß nicht, ich glaube, er muss ja irgendwann wieder anpfeifen. Es wird ja nicht besser und die lernen ja auch nicht draus. Und die haben ja noch säckerweise das Zeug dabei. Das muss ja, darf ja nicht mal mit nach Hause kommen. Das ist ja nicht gut. Der Wagen hängt ja nach hinten runter. Ist ja nicht gut für die Achse. So, Spiel läuft wieder Bayern im Ballbesitz. 0:0 das Ganze. Und Michael Olise, der den Pass gegeben hat zum 1:0 für den FC Bayern München in der 55. Minute. Der spielt erstmal zurück zu Jonas Urbich, JJ.
1: Ja, ich musste gerade an den großen Lukas Podolski denken, der ja in diesen Tagen zurückgetreten ist vom internationalen Fußball. Aber Achtung, im Nebel da drüben tut sich was. Gar nicht zu erkennen, es müsste Diaz sein. Der im 16er Schuss, gehalten nach Schuss, drüber, aber es war abseits. Zum Glück, denn das war eine Riesenszene für Leimer, der den Ball aus nächster Nähe 7-8 Metern drüber semmelt. Also Angriff über die linke Seite der Beine. Jetzt haben sie natürlich ordentlich Platz. Und dann fast an der weißen Kreidelinie des 5-Meter-Raums kommt der Ball zum Österreicher. Und der kann, weil er abgewehrt von Nübel irgendwie vor ihm nochmal auftrumpft, nicht so richtig hinter dem Ball. Und dann saust der Ball in Richtung Bayern-Tor. Wir haben immer noch dicken Nebel hier in der Arena. Spiel jetzt wieder unterbrochen, gibt drüben auch eine Verletzung. Da komme ich mal zu der Geschichte zurück, weil das Spiel unterbrochen ist. Das war die Geschichte von Lukas Podolski. Erinnert euch, der große Nationalspieler, auch Weltmeister mit den Deutschen. Er hat mal gesagt, so ist Fußball. Es gewinnt der Bessere. Manchmal gewinnt der Bessere. das wäre heute wieder ein Beispiel, dass nicht alle Weisheiten von den großen Fußballkoryphäen hier funktionieren. Denn ich bleibe dabei, jetzt ist eine Stunde durch. Insgesamt unter dem Strich war in diesem Spiel, in diesem Pokalfinale, der VfB Stuttgart die bessere Mannschaft. Aber in dieser einen Situation haben die Bayern all ihre Klasse gezeigt mit dem zurzeit mit einem der besten Torjäger der Welt, mit Harry Kane, dem Engländer, den werden wir ja bei der WM auch wiedersehen, und machen hier das einzige Tor dieses Finales. Im Moment haben sie alle Karten in der Hand. Verrückt.
0: Ja, so schnell kann es gehen. Bayern ist eine absolute Top-Mannschaft und dann reicht es ab und zu, auch wenn du wirklich die erste richtig nahezu hundertprozentige Chance dann auch verwertest. Die Flanke war natürlich super und ich glaube, zu diesem Tor braucht man nicht mehr sagen. Du hast es schon gesagt, selten ist Harry Kane so alleingelassen gewesen und direkt am 5-Meter-Raum weiß er ganz genau, was er mit dem Ball auch machen muss. Er hat in England kein Pokalfinale gewonnen. Es wäre also für ihn das erste. Auch das hat Jens Jörg euch und Ihnen schon erzählt gehabt. Spiel ist immer noch unterbrochen. Sven Jablonski ist bei demjenigen, der behandelt wird, gerade auf dem Feld. Das ist der Abwehrspieler Jacques, der sich da wehgetan hat. Humpelt jetzt erst einmal raus, wird gestützt vom medizinischen Personal. Chef Chabot ist da ebenfalls bei ihm. Noch ein kleiner Klaps hinten raus auf dem Popo. Weiß nicht, ob es für ihn weitergehen wird. Sieht tatsächlich nicht so gut aus, wenn ich jetzt mal das Gesicht so interpretiere, seine Gestik und Mimik. Genauso ist es auch. Er muss erst einmal raus oder er geht raus und Finn Jeltsch, auch das hat Jens-Jörg Krieg schon angesprochen, kommt also neu rein. Wenn wir das Ganze bewerten wollen, Schraves raus und Jeltsch rein, definitiv Schwächung für den VfB.
1: Oh, eindeutig, der eine ist der Abwehrboss, dem anderen gehört die Zukunft. Er hat gute Spiele gemacht, war aber auch ein bisschen angeschlagen. Im Moment nicht erste Wahl, Jacques jetzt hier runter in diesem Fall. Jeltsch, okay, man hört den Schrei wahrscheinlich nicht bei euch über die Mikrofone im Hintergrund. Immer noch dichter Nebel, jetzt da diese Auswechslung hier vollzogen ist. Jacques den Platz verlassen, Jeltsch reingekommen. Zweite Halbzeit läuft, immer noch zwei große Anzeigetafeln mit dem Hinweis, um den sich leider niemand schert. Bitte verzichten Sie auf das Anzünden von Pyrotechnik. Sie gefährden sich und andere. Da dürfen wir festhalten, dieser Hinweis hat nicht funktioniert. Im Gegenteil, Spiel läuft aber wieder.
0: Und die Bayern schwärmen schon wieder aus, sind links draußen mit Luis Diaz. Das Ganze so 20 Meter zum Tor, dreht sich um die eigene Achse, spielt nochmal den Rückraum rein. Ich kann leider nicht sagen, wer es ist. Ist auf jeden Fall ein Roter, auf jeden Fall ein Spieler des FC Bayern München, Upamecano. Rechts 5 Meter von der Mittellinie entfernt, an der rechten Außenlinie. Da klebt auch schon Leimer, hinten wartet Tah, ist durch den Mittelkreis durchgegangen, spielt nochmal halb links rüber in Richtung Stanisic, wieder auf Tata, parallel zur 16er Linie auf Upamecano, wird angelaufen von Führig, Stein nach vorne auf Ulisse, aber auch der von hinten sehr, sehr schnell, wie das Schema gemacht hat und ihm da im Prinzip fast überhaupt keinen Raum gegeben hat. Gut gemacht, das machen sie wirklich klasse, die Stuttgarter. Auch Demirovic, der selten zwar hinten aushilft, aber wenn, dann ist er auch zur Stelle da, hat noch bislang nicht so viel zeigen können auf Seiten des VfB Stuttgart. Und jetzt wird es gleich einen Einwurf geben für die Bayern. Rechte Seite, 4 Meter zur Mittellinie entfernt. Conny Leimer, für mich auch tatsächlich eine Performance von ihm, die ich so noch nicht gesehen habe in dieser Saison. Komisch, warum er heute seine PS, die er sonst ja wirklich zweifelsohne hat, überhaupt nicht auf den Platz bekommt. Rückpass zu Urbich. Urbich wieder links raus. Stanisic, die linke Außenlinie entlang gespielt mit dem Pass nach vorne in Richtung Musiala. Bleibt aber erst einmal hängen und dann die Stuttgarter mit dem Umschaltspiel. Versuchen jetzt erstmal über die Mittellinie rüber zu gehen. Dann spielen sie in die Innenverteidigung rein über Chabot. Halb links raus zu Hendricks. Hendricks noch einmal in den eigenen 16er zu Nübel. 1:0 sind die Bayern vorne. Harry Kane hat zugeschlagen in der 55. Und die Stuttgarter JJ, die müssen sich erstmal schütteln.
1: Ja, die müssen sich erstmal schütteln. Immer noch dichter Nebel hier in der Arena. Angriff auf der von uns am weitesten entfernten Seite, drüben links, hier unten mittlerweile auf der Auswechselbank Platz genommen. Jacques, Jeltsch, der 19-Jährige, drin im Spiel. Spiel läuft für die Bayern, die jetzt natürlich besser drin sind. Und nach diesem 1:0, wir haben das ja geschildert, mit Leimer eigentlich die hundertprozentige hatten, auf 2:0 zu erhöhen, dann wäre hier die Sache
0: aber
1: schon.
0: War ja abseits.
1: Ja, die Sache natürlich schon deutlich komplizierter geworden für den VfB. Es steht nur 1:0. 21 Minuten in der zweiten Halbzeit sind gespielt. im Nebel von Berlin, der von der Pyrotechnik her rührt, geht der Ball bei den Stuttgartern über Undav und dann mit einem Schlag von Mittelstädt nach vorne, aber nicht weit. Die Bayern setzen sich jetzt mehr fest in der Hälfte des VfB. Da drüben sind wir auf der Abwehrseite links gelandet. Das muss in Mittelstädt sein. Dann führe ich. Wir gehen von den Positionen aus, die die Spieler sonst haben. Aber es sind auch wirklich die gerade genannten. Und die Bayern kommen jetzt, haben den Ball mit Kane behaupten können. Der wollte ihn rüber stupsen zu Olise, kriegt aber von hinten noch so einen kleinen Kontakt. In der asiatischen Kampfkunst gibt es bestimmt irgendeinen Begriff dafür, für diesen Tritt. Das ist ein Okigoshi oder irgendwas.
0: Ja, Okigoshi ist Judo.
1: Ah ja, ist ja Judo. Ja. Aber ist asiatische Kampfkunst.
0: Und so einen kleinen Osotogari in der Richtung.
1: Ja, so ein Osotogari, das wollte ich doch sagen.
0: Das weiß man doch.
1: Das weiß man doch. Also weiter mit dir. Gürtelträger.
0: Also, gibt eine Juko eine kleine Wertung, allenfalls für den VfB Stuttgart. Also, sie brauchen eine große Wertung. Sie brauchen nämlich ein Tor. 67 Minuten sind durch. 1:0 sind die Bayern vorne. Stuttgart, wenn ich jetzt so drauf gucke, in der zweiten Halbzeit, ja, immer noch ganz nah dran an den Gegenspielern in 1:1. Aber was die Schüsse aufs Tor angeht, die Bayern mit 2:0 vorne. Also, haben sich deutlich gesteigert. Wenn wir jetzt nur mal die Schüsse auf den Kasten nehmen, da sind die Münchner dann doch die tonangebende Mannschaft. Einwurf wieder für die Mannschaft von Trainer Vincent Kompany, der an der Seitenauslinie steht und jetzt den nächsten Angriff seiner Mannschaft zieht über Kimmich. Kimmich ins Zentrum rein, muss aber nochmal hinten rum gehen, fast schon auf Höhe der Mittellinie, in den Mittelkreis reingegangen von Upamecano. Halb links draußen wäre auch noch Stanisic gewesen. Rückpass erstmal zu Urbich, der weit rausgekommen ist, in neuer Manier aus seinem Kasten. Umschaltspiel der Bayern links draußen auf Luis Diaz, läuft vorbei am Strafraum, ist gleich auf Höhe der Grundlinie. Zieht jetzt rein in den Strafraum, müsste den Pass ins Mittel, in die Mitte rein bekommen über Musiala. Musiala tänzelt an der 16er Linie. Schuss! Und dann geht er doch weit am rechten Kreuzeck vorbei. Musiala, der nicht so einen richtigen Bums und nicht die PS in diesen Schuss reinbekommt. Ball geht deswegen ganz gemütlich so in Sundowner Stimmung am Kreuzeck vorbei und rauscht in Richtung Südkurve, da wo die Bayern ihren Banner aufgestellt haben. Links das Banner dagegen des VfB Stuttgart. Ist ein bisschen leiser geworden. Kampstadter Kurve steht ganz groß drüber. Südkurve München 1972 auf der anderen Seite. Die Bayern-Fans sind oben auf und jetzt, wo ich sage, sind auch die Stuttgart-Fans wieder da, wo sie sehen, dass Leveling sich den Ball geschnappt hat nach einem Fehler von Stanisic ins Zentrum rein und dann der Versuch mit Undav mit dem Außenriss wieder Leveling reinzubringen in die Show. Der bleibt aber erst einmal hängen. 68 Minuten sind durch. Ganz so weit sind wir noch nicht. Wir haben noch nicht die Vorspultaste gedrückt. 1:0 Bayern.
1: Ja, wir sind im Play. Wir sind aktuell beim Stand von 1:0 für die Bayern. 69 Minuten sind hier auf der Uhr exakt jetzt in dieser Sekunde erreicht. Und der Ball geht da drüben ins Aus. Die Stuttgarter wollen eine Ecke, gibt aber keine Ecke. Gibt Tor ab für... In diesem Fall für die Mannschaft der Bayern, die jetzt wieder aufbauen werden. Und das ist ein deutlicher Unterschied zur ersten Halbzeit, natürlich mit diesem Tor und den jetzt sich ergebenden Räumen, das Ganze in ein völlig anderes Pokalspiel verwandelt haben. Sie sind wieder zurück, die Bayern. Das dürfen wir festhalten in dieser Partie. Das ist keine Überraschung. Sollte es so sein, dass der VfB an diesem Wochenende hier aus dem Nordosten der Republik nur einen Pokal mitnimmt, wollte ich gerade noch erzählen, denn gestern haben sie mit der U19 immerhin gegen Wolfsburg gewonnen, also einen Pokal haben sie schon sicher, von dem anderen sind sie im Moment ein Stück entfernt, nicht nur, weil sie 0:1 hinten liegen, sondern weil die Bayern jetzt Bayern-Dinge machen und jetzt so spielen, wie wir es oft kennen, aber der Ball von Kane war schlampig und er hat Glück, dass er da so einen Raketensprinter hat mit Olise, dem Turbo-Rasenmäher, der rechts... Sehr eindrucksvoll. Macht ein Tänzchen über den Ball, ohne dass der Ball auch nur den Platz verlassen hätte. Und nach dieser Tanzeinlage, die weder vor noch zurückgehen, aber natürlich sehr wertvoll war, ist der Ball jetzt weiter in den Bayern rein. Und er läuft anders, André. Er läuft jetzt anders.
0: Er hat mich so ein bisschen wirklich an 1990 Roger Millar Kamerun erinnert. Der hat das ähnlich gemacht. Also der ist der Stuttgarter Spieler auch gar nicht hingegangen. Guckt den an, so nach dem Motto, was willst du denn eigentlich jetzt? Willst du bei mir vorbeigehen oder willst du tanzen? Ja. Tanzen kannst du ein paar Meter weiter.
1: Wenn er einen Hut hingelegt hätte da was reinwerfen können.
0: Ja, wirklich, genau so sieht's aus. 1:0 Bayern vorne und die Münchner schon wieder mit dem nächsten Druck, den sie versuchen da aufzubauen. 10 Meter von der Mittellinie entfernt. Rückpass erstmal in die Innenverteidigung. Rechts draußen an der Außenbahn ist schon wieder auf Höhe der Mittellinie. Ulisse hat den Ball aufgenommen, dreht sich um 180 Grad, führt die Kugel jetzt mit links. Dann kommt der Flachpass auf Leimer, der ins Zentrum rein, weiter auf Diaz, der von links in die Mitte reingelaufen kam. Musiala ist deswegen links draußen. Pavlovic hat den Ball aufgenommen durch den Mittelkreis hindurch auf Kimmich. Kimmich verteilt ganz rechts raus in Richtung Ulisse. Ulisse, 25 Meter Diagonale zum Tor, führt jetzt mit links, läuft vorbei am Strafraum, wollte in Richtung Knick des 16ers gehen. aber kommt dann erstmal nicht an Chris Führig vorbei. Abgelaufen Führig mit dem Schlag nach vorne in der Hoffnung, dass Angelo Stiller ihn vielleicht bekommt. Aber die Bayern haben die Kugel schon wieder zurückerobert. Langsam wird es tatsächlich mehr und mehr ein Bayern-Spiel. Das war so ein bisschen der Party-Downer, dieses 1:0 für den VfB Stuttgart, der sie noch nicht richtig geschüttelt hat. Und die Bayern versuchen gleich nachzusetzen, um hier vielleicht zur Entscheidung zu kommen. Nach 71,5 Minuten steht es immer noch 1:0 durch den Treffer von Harry Kane. Was muss der VfB jetzt machen?
1: Ja, er bräuchte natürlich den Zaubertrank von Miraculix, denn ich spüre bis hier oben unter das Dach dieser riesigen Scheibe im Olympiastadion, dass diese Power, die sie gehabt haben, natürlich den Energietank ziemlich leer gemacht hat. Man merkt es jetzt richtig, dieser zusätzliche Schritt, den sie in der ersten Halbzeit immer gegangen sind, beim Doppeln, beim Nerven, beim Draufgehen in die 1-gegen-1-Duelle, der ist jetzt nicht mehr da. Sie haben diesen einen Meter eben nicht mehr und der Meterplatz reicht den Bayern mit großer Ballsicherheit dann selber was Gutes zu machen. Aber jetzt kommt Demirovic. Der hat ja schon zweimal hier im Pokalfinale mitmachen dürfen. Einmal mit den Freiburgern, damals auch einen Elfmeter versemmelt, und einmal mit den Stuttgartern im vergangenen Jahr hier gefeiert. Und er würde gern nochmal feiern, aber im Moment sind es mit Blick auf die Uhr, wir haben noch 17 Minuten zu spielen und natürlich, André, werden wir eine dicke extra Time da drauf kriegen. Also vielleicht ist es noch eine knappe halbe Stunde, aber das ist nicht unendlich viel Zeit. Sie brauchen jetzt eine Aktion, sie brauchen ein Tor. Der Ball ist bei Chabot, der köpft ihn in den Himmel. Diaz ist sozusagen im Tanz mit ihm, geht dann herüber zu Leveling, der mit einer Kerze hoch, 10 Meter hoch, der Kopfball dann als Sandwich zwischen dem hinzugehalten Kane und Diaz. In der nächsten Aktion wird Schema da abgeräumt, der junge Spanier, der ein gutes Spiel macht. Und es geht mit Freistoß weiter für die Schwaben in der eigenen Hälfte.
0: Ich bin auf jeden Fall überzeugt, all diejenigen, die gedacht haben, der VfB Stuttgart ist hier heute in diesem DFB-Pokalfinale definitiv der kleinere Frosch am Teich, der wird sich jetzt sagen, nee, ehrlich gesagt nicht. Vor allen Dingen nicht nach den ersten 45 Minuten. Zweite Hälfte verschiebt sich das Ganze jetzt mehr und mehr in Richtung des FC Bayern München. Aber trotzdem, die Stuttgarter versuchen sich mit allem, was sie haben, dagegen zu werfen. Jetzt auch gerade bei einem Foulspiel, ich glaube sogar von Joshua Kimmich eher, nachdem Angelo Stiller dann gefallen ist. Zwei Bayern-Spieler, Musiala auch noch dabei gewesen und Stiller liegt dann unten. Kimmich hat dann das Foul zugesprochen bekommen, hätte man aber auch andersrum pfeifen können. Stiller ist tatsächlich da ziemlich erzürnt gewesen, schaut in Richtung Schiedsrichter Jablonski und hätte es natürlich gern andersrum gehabt, während schon wieder die nächste Pyrotechnik gezündet wird. Ich habe es gesagt, wenn Sie mit einem Linienbus heute jemanden gesehen haben, der in Richtung Olympiastadion gefahren ist und die Fenster verdunkelt waren, da waren keine Menschen drin. Da war alles drin, was Feuerwerkskörper auch nur so hergeben. Und Urbig wird jetzt angespielt, müssen wir gucken, ist im 16er, rutscht ein bisschen weg, als er den Ball trifft, trudelt auf die rechte Seite vor die Füße von Ulisse und dann der Ball immer noch hoch. Ulisse im zweiten Anlauf. 360 Grad gedreht, wird angelaufen von Führig, Rückpass rein in den 5-Meter-Raum, hoppelt so ein bisschen, Achtung, aber gut runtergestopft von Urbig. Jetzt über die linke Seite, da ist Stanisic hat ihn gerade noch so von der Außenlinie weggekratzt, dann geht's über Musiala ins Zentrum, Abpraller von Leimer rechts am Flügel, da tänzelt Ulisse, aufgenommen und dann der Versuch mal, die Dreierkette schön zu überlaufen, nachdem Diaz von links ins Zentrum einfach mal reingelaufen war, aber der kommt nicht mehr ran. 1:0, Viertelstunde noch offiziell, aber 10, 12 Minuten werden da locker noch draufgelegt werden, vielleicht sogar 15, jetzt Jörg.
1: Gibt es heute die erste Niederlage nach 11 erfolgreichen Pokalspielen für den VfB? Der letzte gab es vor mehr als 2 Jahren gegen Leverkusen. Im Februar war das gewesen. 1:2:3. Achtung, der VfB kommt mit Führig, der nach wie vor neben Mittelstädt hier auf der stärkeren linken Seite zu den Aktivposten bei den Schwaben gehört. Sehr elegant von Mittelstädt der Ball durchgelassen. Führig hat ihn, alle Feldspieler drin. Ball kommt hinein, Kopfball ist da und setzt auf und geht dann knapp am Tor vorbei vom Spanier. Schema war es gewesen. Wieder die Proteste, dass da noch ein Bayer dran gewesen soll. Aber seht uns nach, es ist dicker Nebel. Ich habe keine Ahnung, ob dem so war. Es war auf jeden Fall ein Zweikampf nach dieser Hereingabe von Führig. Und dann gab es von der Innenverteidigung der Bayern natürlich den Kontakt. Und es gibt Tor ab für die Stuttgarter. Und es gibt den ersten Wechsel bei den Bayern.
0: Jamal Musiala geht raus und Lennart Kahl kommt neu rein. Musiala, der weite Wege gegangen ist, viel gelaufen ist, der immer wieder sich angeboten hat, aber dem auch sehr wenig gelungen ist. Man merkt es auch an seinem Gesicht. Sicht ist nicht zufrieden mit seiner eigenen Leistung. Klatscht jetzt ab mit Trainer Vincent Kompany und Lennart Kahl kommt rein. Ich bin tatsächlich gespannt. Hättest du ihn mitgenommen zum erweiterten Kader oder allgemein zur Fußball-Weltmeisterschaft? Oder ist dieser 18-Jährige mit so ein paar sporadischen Einsätzen einfach noch ein bisschen zu jung und Said El Mala wäre der Richtige gewesen?
1: Also ich finde seine Chuzpe schon beeindruckend. Er hat anders als Said El Mala, über den man natürlich diskutieren kann, kann es auch über Ginter anstelle von Rüdiger diskutieren, ja, beispielsweise. Aber bei ihm ist dieses besondere Momentum immer da gewesen und er hat vor allen Dingen, was du in diesen großen Spielen brauchst, eben einfach auch die Chuzpe. Der scheißt sich nichts, ja, wie die in Bayern sagen würden, wahrscheinlich, du wirst es bestätigen, und geht in die Zweikämpfe, macht Alarm, macht unerwartete Dinge. Insofern finde ich seine Nominierung absolut nachvollziehbar. Jetzt hier in dieser Partie, in der die Bayern mehr und mehr, und das ist ganz deutlich, jetzt hier den Laden übernehmen, den Ball mit Leimer im Moment in den Händen haben, direkt vor der Bank von Kompany, der jetzt natürlich logischerweise ein bisschen mehr Zeit hat. Einwurf soll in Richtung Kane gehen, aber dann landet der Ball bei Schema. Kahl mit dem ersten pfiffigen Kontakt gegen den Spanier, wollte den Ball ins Tor ausbringen, das hat er geschafft, ihn angespielt, steht 1-0, Blick zur Uhr, 78. Minute hier in diesem vernebelten Pokalendspiel in Berlin im Südgipfel, der sich anfühlt wie ein Südgipfel, wenn der Föhnwind kommt irgendwie und der Schnee taut im Moment, man guckt ins Grau der Alpen und sieht wenig, aber rote und weiße Punkte sehen wir noch.
0: Mensch, die Zugspitze habe ich mir anders vorgestellt. Naja, also 1-0 für die Bayern, 12 Minuten offiziell, wir haben schon gesagt, 12-15 Minuten werden aufgrund der Unterbrechungen nochmal draufgelegt werden. Jetzt gibt es einen Wechsel noch beim VfB Stuttgart. Es verabschiedet sich Chris Führig, der rausgeht, und es kommt neu rein. Bilal El Khanous, ebenfalls einer, der einen super Schuss hat und vor allen Dingen auch ein gefährlicher Dribbler. Also auf der einen Seite Lenny Kahl, auf der anderen Seite jetzt El Khanous. Bin mal gespannt, wer von den beiden eventuell dem Spiel mehr dem Stempel aufdrückt und vor allen Dingen auch auf welcher Position gleich Lennart Kahl spielt. Denn, wie gesagt, auf der Zehner ist ja einer rausgegangen. Oh, jetzt rufe ich aber erstmal weit, weit draußen von seinem Strafraum. 10 Meter nämlich. Und dann haut er den Ball weit in Richtung Strafraum rein. Das war auf Stuttgart, wo Nübel den Ball runtergepflückt hat. Also ist Lennart Kahl jetzt eher so auf der Zehnerposition oder an seiner Angestammten. Das ist ja normalerweise rechts draußen. Aber da ist ja Flügelflitzer Ulisse. Ich denke mal tatsächlich, dass Vincent Kompany jetzt auch mal auf der Zehn ausprobieren wird. Und das ist auch ganz interessant für Julian Nagelsmann, weil wenn er sieht, Mensch, der Kahl, der kann ja sogar auf der 10 wirbeln, dann ist das ja ebenfalls noch eine gute Alternative für die deutsche Fußballnationalmannschaft. 74.000 sind da, sagt gerade der Stadionsprecher durch. Endlich kann er mal was anderes sagen, außer machen Sie bitte die Bengalos aus. Und dementsprechend natürlich alles ausverkauft. Rückpass, Urbig wieder rechts raus auf Ulisse. Ulisse müsste jetzt Upamecano mitnehmen, nochmal kurz abtropfen lassen, wieder auf Ulisse. Upamecano hat jetzt mal ganz viel Platz, rechts draußen, kann jetzt mal Fahrt aufnehmen. Sehr gut gemacht, schon geht der wilde Tanz los im Zentrum mit Harry Kane, könnte aus der Distanz schießen, Schuss, Latte! Abpraller kommt zurück nochmal zu Harry Kane, links auf Diaz, Diaz schon im Strafraum drinnen, spielt jetzt ins Zentrum, Druck von Harry Kane, Schuss, Tor! Für die Bayern, Doppelpack, Harry Kane, 80. 2-0 für die Bayern und die Lampen gehen wieder an in der Südkurve. Oder anders gesagt, die Bengalos, ist das denn Wahnsinn? Zuerst hat er den Ball, dann haut er so aus ca. 15 Metern drauf. Dann wackelt einmal kräftig die Querlatte durch, die hat Kopfschmerzen, Ball kommt über Umwege wieder zurück zu Harry Kane. Und dann im Fallen schon, den trifft er noch gar nicht richtig. Nochmal der Schuss, flach rechts unten rein und Nübel kann wieder nichts machen. Warum? Weil der Ball so unglaublich viel Druck dahinter hat. Und wer ist derjenige, der wieder für Harry Kane zugeordnet war und der wieder ein Stückchen zu spät war? Zum zweiten Mal der Spanier Chema, der da hätte dran sein müssen an Kane, aber ist natürlich auch bitter. Also, zuerst links auf Diaz, Diaz im 16-Meter-Raum, nochmal quer auf Harry Kane. Dann dreht er sich um 180 Grad, dreht ein kleines Schleifchen um Schema rum. Der liegt auf dem Popo und der Ball ist drinnen im Tor des VfB.
1: Der Typ ist einfach eine Sensation. Das ganze Portfolio eines Weltklasse-Stürmers. Es war ja sein Lattenknaller gewesen. Dann geht er rein in den 16er, ob draußen im 16er oder egal. Er ist überall eine glatte Eins und bestätigt das mit seinem zweiten Tor. Hat er gerade am letzten Spieltag der Bundesliga, man höre und staune, seinen 11. Dreierpack gemacht. Er hat dreimal in Folge, das muss man sich mal vergegenwärtigen, dreimal in Folge die Torjägerkanone gewonnen mit 36 Toren. Das ist so unglaublich, wie der hier abliefert. Der ist jeden Penny, jeden Cent wert. Ein Sensations-, ein Unterschiedsspieler bringt die Bayern auf Kurs zum 21. Pokaltitel. Harry Kane, thank you. Und der nächste Angriff läuft schon. Aber jetzt wird er von Chabot ein bisschen untergegraben.
0: Ja, dafür muss er aber eigentlich die gelbe Karte bekommen. Ja, ist auch so, gelbe Karte für Chabot. Denn linke Seite werden die Bayern ja schon wieder durch gewesen. Ja. Diaz ist gestartet und Kane hätte den Ball nur noch rüberlegen müssen. Dann hätte Diaz auch noch eine richtig gute Chance gehabt, hier auf 3:0 für die Bayern zu erhöhen. Gelbe Karte also für Jeff Chabot. Müssen wir auch nochmal sagen, sehr, sehr fair. Die komplette Partie heute hier von beiden Mannschaften geführt. Sie wollen es spielerisch lösen und nicht mit unfairen Mitteln, auch wenn einige Zweikämpfe des VfB Stuttgart vor allen Dingen in der ersten Halbzeit so ein bisschen an der Grenze gewesen sind. Aber in der zweiten ist das Spiel auch ein bisschen gekippt. Nicht nur ein bisschen, es ist komplett gekippt. 82 Minuten sind hier durch. Die Bayern führen mit 2:0, inzwischen auch mit viel mehr Ballbesitz. Und sie gewinnen jetzt auch die Zweikämpfe. Das, was Jens-Jörg Krieg gesagt hat, das ist eingetroffen. Nämlich, es fehlt einfach jetzt ein bisschen Benzin im Tank. Auf Seiten des VfB hat man auch an Chris Führig gemerkt, Stuttgarter sind oftmals nur zweiter Sieger, kommen nicht hinterher. Und dass die Bayern wirklich eine Wahnsinnspuste haben, das haben sie in der Champions League schon bewiesen. Nicht nur gegen Real Madrid. Auch Real hat hinten einfach nicht mehr die Kraft gehabt, da dagegen zu halten gegen die Bayern. Genauso auch gegen Paris. Die Bayern sind einfach, vor allen Dingen was die Konditionen angeht und natürlich auch das Technische, eine der besten Mannschaften in Europa, mit Sicherheit eine der Top-4-Mannschaften. Jetzt liegt einer im Mittelkreis. Hast du erkannt, wer es ist?
1: Das ist Demirovic, glaube ich.
0: Demirovic, ja, genau.
1: Ja. Und das ist ja irgendwie, André, du hast sie viel häufiger gesehen als ich, eine Spezialdisziplin der Bayern geworden, Rückstände aufholen oder beziehungsweise Spiele. Wir hatten ja 0-0, in diesem Fall war es kein Rückstand. Spiele dann nochmal in den letzten Zügen zu drehen. Ich denke an das 4:3 gegen die Mainzer. Da waren sie schon 0-3 hinten und sind dann noch da. Und in diesem Spiel, obwohl es 0-0 auf der Anzeigetafel stand, war es am Ende so, dass sie einen riesen Comeback hatten in dieser Partie. Und einmal mehr, dank Harry Kane, dem Doppelpacker, gerade große Auswechselarie. Es gibt ja diese Slots dafür. Den nutzen die Stuttgarter und bringen jetzt alles, was sie noch haben in Sachen Offensive.
0: Nati ist neu reingekommen und mit Thiago Tomás, das sind die zwei Wechsel auf Seiten des VfB Stuttgart. Demirovic dagegen hat jetzt den Platz verlassen, genauso auch Cema, der zweimal da nicht gut ausgesehen hat gegen Harry Kane. Aber wie willst du den Kerl, diesen Tanker, tatsächlich verteidigen? Dieser eine Schuss, der schon an die Querlatte rangedonnert hatte, den hast du bis hier oben gehört. Und dann haben halt einfach ein paar auch aufgehört zu Fußball spielen. Und Luis Diaz hat das klasse gemacht, indem er dann Harry Kane nochmal eingesetzt hat. Und dann dreht er sich auch super genau an Schema vorbei. Auch noch wirklich richtig filigran und hämmert den Ball dann rein. Ta, jetzt erst einmal wieder in der Hälfte des FC Bayern München. Erstmal über die linke Außenlinie drüber. Einwurf für den VfB Stuttgart. Es ist ruhig geworden in der Stuttgarter Kurve. Da, wo das Marathontor ist, ganz anders in der Südkurve. Wo das Plakat hängt, Südkurve München 1972, wo die Fahnen geschwenkt werden und wo man sich, glaube ich, jetzt auch relativ sicher ist, dass sie das nach Hause bringen werden. Zu sicher sollten sie sich allerdings nicht sein, denn auch wenn es offiziell nur noch 6 Minuten sind, man darf sie da nicht blenden lassen. 12 bis 15 werden da auf jeden Fall noch aufgrund dieser ganzen Pyro-Show noch einmal draufgelegt werden. Der VfB Stuttgart jetzt nochmal zurückgespielt. Über Jelsch geht's dann zu Nübel. Nübelball aufgenommen. Ist jetzt auf Höhe der 16-Meter-Raumkante. Dann steil rein schon wieder auf die Seite des FC Bayern München. Aber auch in den Strafraum zu Jonas Urbich, der heute bislang alles richtig gemacht hat. Die Bälle, die auf seinen Kasten gekommen sind, hat er entschärft. Vor allen Dingen den von Mittelstädt in der 17. Minute. Und der trischt den Ball schon wieder rein auf die Seite des VfB Stuttgart. Luis Diaz noch nicht so richtig in Topform heute. Muss aber auch nicht sein, sind die anderen, die heute hier geglänzt haben in diesem Spiel. Vor allen Dingen natürlich allen voran Harry Kane, bin mir sicher, Spieler des Spiels am Ende dieser Partie. Über Tah geht's links raus zu Stanisic, der nimmt noch einmal Upamecano mit. Upamecano jetzt in Richtung der Mittellinie. Vereinten Kräften behaupten die Bayern den Ball, weil, und das machen die Stuttgarter wirklich super, immer noch versuchen, ganz nah dran zu sein an den Gegenspielern, um die Bayern hier phasenweise zu doppeln oder dann doch zu einem Fehler zu zwingen, wo sie dann nochmal ein Umschaltspiel einlösen können. Also bleibt hier beim 2:0 der Ball in Richtung Kasten von Nübel geht ins Leere.
1: Ja, und hier meldet sich wieder die Wetterstation Charlottenburg. Der Nebel, der gerade verzogen ist, wird gleich wieder dichter werden. Denn Überraschung, die Stuttgarter Fans haben noch 1, 2, 3, 4, 5, 6, 7, 8, 9, 10, 12 Fackeln da drüben angezündet, die rot lodern in der Kurve. Aber leider ist dieses Lodern, wir wollen ja ein spannendes Pokalfinale haben, nicht auf dem Platz zu sehen. Und Überraschung, es gibt eine Durchsage. Ich glaube, es ist die 25. Ist es wirklich verboten, dass man hier Pyro anmacht? Ich glaube, ja, oder?
0: Er sagt es zumindest und ich glaube, er hat schon den dritten Kamillentee mit heißem Honig inzwischen drin. Ja, also weil gefühlt hat er mehr Durchsagen gesagt, als wir hier geredet haben in den inzwischen 86 Minuten. Das ist schon wirklich...
1: Eine Vollreportage in Sachen Anti-Pyro. Aber die Stuttgarter kommen und das sieht jetzt gut aus. Über 3, 4 Stationen sind schon drin in der Hälfte. Über die rechte Seite mit Thiago Thomas. Ball kommt in die Mitte hinein, aber bevor er bei UNDAF ankommen soll, wer ist denn verdammt da hinten? Dieser unglaubliche Harry Kane buddelt den da drüben wieder aus. Er ist eine Sensation. Also wer noch irgendwie, der Mourinho hat ja wahrscheinlich dann bald wieder viel Geld, wer noch irgendwie $3 hat für die Champions League, die Stuttgarter werden im kommenden Jahr allein durch die Eintrittsprämie 40 Millionen Euro machen, da ist also einiges möglich. Den müsst ihr kaufen, die Bayern werden sagen, den müssen wir behalten. Er hat dieses Pokalfinale wahrscheinlich entschieden, denn es sind nur noch 2 Minuten und Karl startet zu einer Reise ins Ungewisse.
0: Aber Ulisse hat aus der Reise ins Ungewisse das Ticket erstmal abgestempelt und sitzt im Flugzeug, Ball aufgenommen, ins Zentrum rein zu Kimmich, Kimmich halb rechts rüber, genau, Harry Kane immer noch im Mittelfeld, Harry Kane auf Höhe des 16-Meter-Raums, rechts im Strafraum drinnen, da ist jetzt schon Ulisse, dreht sich um den eigenen Ball rum, wartet noch, Leimer kommt mit, müsste ihn bekommen, erstmal wieder zu Kimmich rechts raus, an die 16er Kante, zu Ulisse in Richtung Leimer, Verlängerung des Strafraums dann direkt. Spielt nochmal zurück zu Ulisse. 25 Meter sind es zum Tor. Pavlovic ist auch noch mit dabei bei diesem munteren Dreieckspielchen. Und dann drinnen im Mittelkreis. Ja, die Bayern machen jetzt alles richtig. Da sind Diaz gewesen. Dann Harry Kane ebenfalls rechts draußen. Da wartet Ulisse steil nach vorne in Richtung Stanisic, der von links nach rechts rübergegangen ist. Bayern ruschieren jetzt auch wahnsinnig viel hinten, aber die Stuttgarter verteidigen erst noch mal Jeltsch sehr gut. Der drischt ihn aber direkt vor die Füße von Kimmich, verteilt schon wieder rechts raus auf Ulisse, ins Zentrum rein zu Harry Kane, nimmt noch Ulisse mit. Ulisse aus 16 Metern, Schuss, knapp am rechten Torpfosten vorbei. Jetzt kombinieren die Bayern, wie sie wollen, legen sich die Stuttgarter zurecht, die wirklich komplett schlapp und matt sind. Da geht so gut wie nichts mehr. Pavlovic geht raus und die letzten Minuten darf auch noch Leon Goretzka rein. Finde ich sehr, sehr gut von Vincent Kompany, dass er ihn auch noch bringt. Goretzka, der so lange Zeit dem FC Bayern München immer loyal gegenübergetreten ist, auch immer loyal gewesen ist, wenn er auf der Bank war, nie gemurrt und gemeckert hat. Er darf auch noch mitmachen. Sein letztes Finale für den FC Bayern München wird er kräftig umarmt von seinem Mitspieler. Und die Bayern also jetzt mit Goretzka für Pavlovic könnte noch ein bisschen offensiver werden. Jetzt.
1: Ja, und absolut. Bei Goretzka gehe ich mit. Großer, verdienstvoller Spieler. Thomas Tuchel hat das seinerzeit ein bisschen anders gesehen. Aber es sind auch für ihn 7 Meisterschaften, 2 Pokalsiege, ein Champions League zusammengekommen. Box-to-Box-Spieler von der einen Seite zur anderen. Von einem unterschätzt, aber wie ich finde, ein wirklich wichtiger Spieler. Aber der wichtigste Spieler, das haben wir, glaube ich, ganz deutlich gesagt in diesem Finale, hieß einmal mehr Harry Kane, der hier den ganz deutlichen Unterschied ausgemacht hat. Nicht nur, weil er die 2 Tore geschossen hat für die Bayern und sie damit hier auf den Weg in Richtung Pokalsieg gebracht hat. Er ist auch immer wieder präsent, holt sich die Bälle, eröffnet das Spiel. Es ist, und die Bayern hatten viele, viele große Stürmer. 7 Minuten Nachspielzeit, einer der größten, die je für Bayern gespielt haben. Und nach der Hereingabe von Ulisse mit dem Außenriss gibt's ohne Diskussion, Mittelstädt war es, glaube ich, gewesen, den Elfmeter für die Bayern. Den schnippelt er mit links rein. Er springt in diesen Ball. Ich glaube, unstrittig die Szene, oder André?
0: Ja, absolut. Ist ein Handspiel gewesen mit dem Außenriss. Und dann ist die Hand da von Mittelstädt. Dann dreht er nicht. Stiller ist es gewesen. Stiller haut den Ball in Basketballmanier nach unten. Und dementsprechend also muss es Elfmeter geben für den FC Bayern München. Harry Kane wird seinen Hattrick machen. Und das ist ein lupenreiner, sollte er jetzt treffen. Und Angelo Stiller ist natürlich komplett bedient. pustet dann noch einmal kräftig durch, schaut nach oben in den Berliner Nachthimmel und wird sich sagen, Mensch, hat doch so gut begonnen. Wir haben doch so klasse gespielt in den ersten 45 Minuten und dann ist ihnen das Spiel komplett entglitten. Warum? Weil sie die Puste nicht mehr gehabt haben, die Kondition gefehlt hat und die Bayern dann irgendwann Bayern Dinge gemacht haben und das Bayern-Spiel den Stuttgartern aufgedrückt. Harry Kane gegen Alexander Nübel. 3, 4, 5, 6, 7 Schritte sind's. Kane guckt, Ball ist freigegeben, schaut, atmet 2, 3-mal durch, Blick in Richtung Nübel, Tippelschritte, rechts unten, Tor! 3:0 für den FC Bayern München, das war's. Das Ding ist heute hier und jetzt durch und in diesen 7 Minuten, klar, kann noch ein Fußballwunder passieren, aber ich persönlich glaube nicht mehr dran. Torwart Nübel hat die Ecke gehabt, aber der war so platziert und mit so viel Wumms dahinter. Keine Chance, also ein paar kleine Tippelschritte, flach rechts unten rein. 3:0 in der 90. Harry Kane. Und wenn Sie jetzt gerade erst eingeschaltet haben und sich fragen, ey, wer ist denn eigentlich der Spieler des Spiels? 3:0 für die Bayern. Gab's da irgendjemanden, JJ, der heute rausgestochen hat? Was würdest du dem sagen?
2: Ja, die werden bestimmt noch überlegen.
0: Ja.
2: Nein, Harry Kane. Harry Kane gegen den VfB Stuttgart. King Kane macht 3 Buden. Es ist der 12. Dreierpack für ihn. Er ist eine Sensation, eine Naturgewalt. Und alle 74.000 werden sagen, die hier heute dabei waren an diesem 23. Mai. Wir haben einen der Größten der Großen gesehen. Ich hatte ja eingangs, als diese Szene, dieser Schnippelball von Olise kam, genau damit angefangen und wollte sagen, die Bayern hatten so viele Große. Müller und Weiß, der Gott weiß, die da vorne die Buden gemacht haben. Elber und weiß ich nicht, wer alles da gespielt hat. Namen vom Fußball-Olymp. Aber man muss wirklich sagen, der Typ, der hat sein Denkmal längst verdient an der Isar.
0: Ja, absolut. Tatsächlich, der ist, wie du gesagt hast, einmalig. Und auf übrigens ist auch gerade im Gespräch mit Angelo Stiller, tut mir leid, wenn ich mich zwischendurch mal so ein bisschen räuspere, ist tatsächlich die Stimme so kurz davor ein bisschen flöten zu gehen. Ich sehe übrigens Tom Bischoff, der auch noch gleich reinkommt, Rafa Guerrero ebenfalls, wird auch noch ein paar Minuten bekommen auf Seiten des FC Bayern München. Und wer ist da noch unten mit dabei? Ah, kann ich jetzt noch nicht richtig erkennen, aber auf jeden Fall 2 Auswechslungen wird es geben. Ach, Hiroki Ito! Also auch noch ein Abwehrspieler. Ich denke mal, Guerrero sowieso kriegt keinen neuen Vertrag, wird sich verabschieden. Genauso auch sogenannte Farewell-Story heute für Leon Goretzka. Der ist ja schon drauf. Tom Bischoff gehört die Zukunft möglicherweise. Und für Ito könnte es auch das letzte Spiel für den FC Bayern München sein. Ich sage es mal, es gibt so Gerüchte, dass er ein Verkaufskandidat ist. Die Münchner wollen ja gerne Gordon kaufen von Newcastle United. Da braucht man ganz viel Geld, wenn man für die Offensive noch mehr reinpumpen will und wenn man noch eine bessere Offensive haben möchte und noch einen Backup für Luis Diaz. Und es geht Leimer raus, es geht Stanisic raus und ich glaube, Olise wird auch den Platz verlassen. Das sind also die 3, die sich jetzt verabschieden hier. Es war nicht das Super-Duper-Spiel oder Top-Top-Top-Spiel, um mit Pep das zu sagen, von Olise. Aber er ist halt dann da, wenn du ihn brauchst. Und er macht halt dann diese unmöglichen Dinge. Er macht das 1:0 mit einer klasse Flanke auf Kane. Er holt den Elfmeter raus. Und was oftmals so gelangweilt ein bisschen aussieht, das ist halt dann doch ganz, ganz viel Genie und ein riesen, riesen Fußballer, dieser Michael Olise. Conny Leimer kann ebenfalls jubeln und strahlen. Es ist nicht sein Glanzspiel gewesen. Dafür gibt es heute keine Palatschinken, um es mal auf Österreichisch zu sagen. Aber ich denke, eine Sektdusche danach, so sieht es nämlich momentan aus, auf jeden Fall. Wir sind schon drinnen in der Nachspielzeit. Bayern vorne, JJ mit 3:0.
2: Ja, und die Stimmung ist natürlich besser, deutlich besser als beim letzten Pokalsieg der Bayern. Da war leider gerade die Corona-Zeit, da waren 700 Zuschauer hier. Da hätten wir beide besser gucken können, weil es da keinen Nebel gegeben hat. Heute gab es 74.000 und 3 Tore von Harry Kane zu bestaunen. Wir sind deutlich in der Nachspielzeit. 5 der 7 Minuten sind vorüber. Die Bayern haben den Ball. Und jetzt gibt es unglaublich viele Kurzpässe, so als ob sie für jeden Einzelnen bezahlt würden. Hin und her geht der Ball über Bischoff, soll da drüben und Guerrero wieder neu gestartet werden. Gab zwischendurch aber nochmal ein Foul für Mittelstädt, der für mich bei den Stuttgartern natürlich einer der auffälligsten war, hat heute ein klasse Finale gespielt, aber hier wird er den Erfolg des Vorjahres mit seinem Team vom roten Brustring nicht wiederholen können. Natürlich wird längst bei den Bayern schon die Musik in Richtung Oktave höher und Meister und Pokalsieger, alle Lieder, die zum Repertoire gehören, heruntergesungen, während die Stuttgarter jetzt den Ball auch nicht mehr wirklich nach vorne kriegen.
0: Ist es ein Fehler gewesen? 2 Minuten haben wir noch, Mittelstädt und Führich nicht mitzunehmen oder zumindest einen von den beiden mitzunehmen zur Weltmeisterschaft von Nagelsmann?
2: Ja, er hat ja ganz klar begründet, bei Führich war es wirklich ein Härtefall, das glaube ich ihm da auf dieser linken Seite. Und bei Mittelstädt war es eben so, als, da muss ich ihm recht geben, ich habe den VfB oft gesehen, er hatte natürlich ein richtiges Leistungsloch im Herbst gehabt. Außerdem hat er sich jetzt wieder rausgearbeitet, man kann sagen, Pech, zu spät.
0: So, haben wir das auch noch abgearbeitet. Wir haben noch, wenn ich auf die Uhr gucke, 30 Sekunden offiziell noch, da müsste hier Schluss sein. Jonas Urbich deutet nochmal an, kommt alle nach vorne, liebe Freunde, hier hinten haben wir nichts zu suchen. Ich trete den Ball und schlage ihn noch einmal ab und dann wird vielleicht Sven Jablonski auch gleich hier die Pfeife in den Mund nehmen und abpfeifen. Der FC Bayern München führt mit 3:0, lupenreiner Hattrick von dem Mann, der heute wieder mal gezeigt hat, dass er einer der Besten ist oder vielleicht sogar der Beste auf dem Platz. Jetzt ist nämlich Schluss, Harry Kane! Der Harry Kane schießt die Bayern zum nächsten Titel, 21. Pokal, 21. Pokal-Endspielsieg für den FC Bayern München. Das ist absoluter Wahnsinn im 25. Double für den FC Bayern München. Pyro wird natürlich wieder angemacht. Das lassen wir mal weg. Die Bayern liegen sich in den Armen. Faire Verlierer auch der VfB Stuttgart. Klatscht da gleich mit den Münchnern ab. Es hat noch 45 Minuten nicht danach ausgesehen, wo die Stuttgarter bärenstark gewesen sind. Die zweite Halbzeit ging dann an die Bayern und vor allen Dingen an die Zauberer. Und einer war der Superstar, nämlich Harry Kane mit 3 Toren. Also, Bayern gewinnt mit 3:0 gegen Stuttgart und ist DFB-Pokalsieger.
3: Das waren André Siems und Jens-Jörg Krieg vom Pokalfinale des FC Bayern München gegen den VfB Stuttgart. Die Bayern, die gehört zum 21. Mal Pokalsieger. Mann des Abends heute, Harry Kane mit 3 Toren.

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1: Um 22 Uhr mit Gisela Former. Die gesetzlichen Krankenkassen warnen vor einem Milliardendefizit in der Pflege. Demnach hat sich die Finanzlage seit Jahresanfang noch einmal deutlich verschlechtert. Aus der Nachrichtenredaktion Simone Kienzle.
2: Laut dem GKV-Spitzenverband gab es im ersten Quartal in der Pflegeversicherung ein Minus von fast 670 Millionen Euro. Bis Ende des Jahres droht demnach ein Defizit von 4,2 Milliarden Euro. Bei der Pflegeversicherung brenne die Hütte, sagte Verbandschef Blatt dem Spiegel. Die Politik müsse jetzt das Ruder herumreißen, sonst würden die Finanzprobleme im kommenden Jahr unbeherrschbar. Bundesgesundheitsministerin Warken hat angekündigt, noch vor der Sommerpause den Entwurf für eine Pflegereform vorzulegen. Es wird befürchtet, dass Pflegebedürftige dann mehr selbst zahlen müssen.
1: Der Iran und die USA nähern sich in ihren Bemühungen um ein Ende des Krieges offenbar an. Sowohl Washington als auch Teheran sprechen von Fortschritten bei den Gesprächen über ein Ende des Konflikts. US-Außenminister Rubio erklärte bei einem Besuch in Neu-Delhi, es werde weiter an einer Lösung gearbeitet. Möglicherweise äußert sich die US-Regierung schon in den kommenden Tagen genauer dazu. Auch der Vermittler Pakistan meldete positive Signale. Nach dem Cyberangriff auf einen Krankenhausdienstleister gehen Insider nach Informationen von NDR 90,3 davon aus, dass es sich um einen Erpressungsfall handelt. Hacker hatten im April Daten von Patienten zahlreicher Kliniken erbeutet, darunter auch von Häusern aus Norddeutschland. Aus der Nachrichtenredaktion Marius Zickri.
3: Alleine beim UKSH, dem Universitätsklinikum Schleswig-Holstein, sind rund 9000 Menschen von der Attacke betroffen. Am Hamburger UKE sind es mehr als 5000. Dabei handelt es sich offenbar ausschließlich um Privatpatienten und Selbstzahler. Die Hacker haben vor allem Namen und Adressen abgreifen können, teilweise aber auch Diagnosen und detaillierte Angaben über den Gesundheitszustand von Patientinnen und Patienten. Ziel des Cyberangriffs waren Krankenhäuser in ganz Deutschland. So haben etwa auch Kliniken aus NRW, dem Saarland und Rheinland-Pfalz Angriffe auf die Daten ihrer Patienten gemeldet.
1: Bayern München hat das Double aus Meisterschaft und Pokalsieg perfekt gemacht. Der Rekordmeister besiegte im Pokalfinale den VfB Stuttgart mit 3:0. Alle drei Tore für die Münchner erzielte Harry Kane. Die Bayern haben damit bereits das 21. Mal den DFB-Pokal gewonnen. Der VfB verpasste damit ein Jahr nach dem Triumph gegen Arminia Bielefeld die erfolgreiche Titelverteidigung. Das waren die Nachrichten. Das Wetter in Deutschland. In der Nacht trocken, im Norden vereinzelt Schauer, Tiefstwerte 17 bis 8 Grad. Morgen sonnig und trocken, 26 bis 34 Grad, im Norden kühler. Am Montag viel Sonne, 19 bis 34 Grad und Dienstag sonnig, im Norden vereinzelt Schauer oder Gewitter, 18 bis 34 Grad. Es ist gleich 22.03 Uhr.
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4: Oh, Entschuldigung, da muss ich eigentlich gerade noch den Verkehr machen. Da war ich etwas schnell. Ich starte noch einmal das Verkehrsbett. Oder ich mach's trocken, genau. Die A2 Hannover Richtung Berlin ist zwischen Ziesar und Wollin wegen Reinigungsarbeiten gesperrt. Die A7 Würzburg Richtung Ulm ist zwischen Kitzingen und Marktbreit wegen eines Großbrandes gesperrt. Die A23 Hamburg Richtung Heide ist zwischen Eidelstedt und Pinneberg Süd wegen Bauarbeiten gesperrt. Die A27 Walsrode Richtung Bremen ist zwischen Achim Nord und Bremer Kreuz nach einem Unfall gesperrt. Die A40 Duisburg Richtung Essen ist zwischen Kreuz Duisburg und Kreuz Kaiserberg bis Dienstagmorgen gesperrt. Die A44 Düsseldorf Essen ist zwischen Kreuz Düsseldorf Nord und Ratingen Schwarzbach bis Dienstagmorgen in beiden Richtungen gesperrt. Die A52 Mahl Richtung Gelsenkirchen ist zwischen Gelsenkirchen Buhr West und dem Übergang zur B224 nach einem Unfall gesperrt. Und zuletzt die A67 Mannheim Richtung Darmstadt ist zwischen Viernheimer Dreieck und Lorsch wegen einer Baustelle bis Dienstag 5 Uhr früh gesperrt. Die Umleitung führt ab dem Kreuz Mannheim über die A656 zum Kreuz Heidelberg, von dort weiter über die A5 in Richtung Frankfurt. Und damit herzlich willkommen in der ARD-Infonacht. Die kommt aus dem Studio von NDR Info in Hamburg. Mein Name ist Konstanze Nastarowitz. Schön, dass Sie dabei sind. Heute, an diesem Wochenende, ist es 77 Jahre her, dass das Grundgesetz unterzeichnet wurde. Es ist vor 77 Jahren in dem Bewusstsein geschrieben worden, dass man sich davor schützen müsse, erneut in extreme Situationen abzugleiten, wie die, die man gerade mit dem Ersten und Zweiten Weltkrieg erlebt hatte. Vor der Unterzeichnung hatte der sogenannte Parlamentarische Rat lange darüber beraten, als eine sogenannte verfassungsgebende Versammlung, bestehend aus 61 Männern und, auch das ein Zeichen der Zeit, 4 Frauen. Am 23. Mai 1949 war es dann soweit und das Grundgesetz trat in Kraft. Es regelt seitdem unser Zusammenleben, setzt die Leitplanken unserer Demokratie. Entlang dieser Verfassung wird die Gesetzgebung ausgerichtet und geprüft. Maximilian Steinbeiß, der ist Jurist, Journalist und Schriftsteller und Host des Verfassungsblogs, der verfassungsrechtliche und politische Fragen behandelt. Und er hat das Buch Die Deutschen und ihre Verfassung geschrieben. Meine WDR-Kollegin Andrea Oster hat mit ihm gesprochen. Zunächst ging es darum, ob die, die das Grundgesetz damals ausgearbeitet haben, einen guten Job gemacht haben.
5: Also das Grundgesetz hält jetzt, wie ihr sagt, eben seit 77 Jahren den Raum dafür offen, dass sich in der Bundesrepublik unterschiedliche Menschen, also mit unterschiedlichen Ethnien, unterschiedlichen politischen Interessen, als Freie und Gleiche begegnen können und ihre öffentlichen Angelegenheiten gemeinsam regeln können. Und das ist in diesen immer autoritäreren Zeiten immer klarer, dass jedes Jahr, in dem dieser Zustand länger andauert, einen absoluten Grund zum Feiern ist. Ja.
6: Die Gesellschaft hat sich in diesen 77 Jahren verändert. Hat sich die Verfassung irgendwie mitverändert?
5: Die Verfassung hat sich sehr wohl mitverändert. Die Verfassung hat auch eine Geschichte. Also die Geschichte der Bundesrepublik spiegelt sich in weiten Teilen in der Geschichte des Grundgesetzes. Und es hat sich auch vom Text her verändert. Es gab eine ganze Reihe von Verfassungsänderungen, zuletzt die zur Stärkung der Resilienz des Bundesverfassungsgerichtes, um das weniger wahrscheinlich zu machen, dass im Fall einer autoritären Regierung dann das Bundesverfassungsgericht gekapert werden kann.
6: Das wurde ja damals noch unter dem Eindruck des Zweiten Weltkrieges geschrieben und auch unter dem Eindruck der faschistischen Nazi-Diktatur. Jetzt ändern sich die Zeiten gerade wieder so ein bisschen. Neurechte und auch neofaschistische Parteien haben wieder mehr Zulauf, auch in Deutschland. Wie verhält sich das Grundgesetz dazu?
5: Also das Grundgesetz ist zunächst auch einfach im Fokus dieser Entwicklungen selber. Wir sehen das seit fast 20 Jahren jetzt, dass in Deutschland und in Europa und eigentlich überall auf der Welt der autoritäre Populismus immer mehr an Terrain gewinnt. Also die Vorstellung, dass vorgelagert vor der demokratischen Verfassung sowas wie ein mit sich selbst identisches Volk existiert und dass Demokratie eigentlich nur bedeutet, dass dieses wahre Volk in Anführungszeichen die Macht ausübt im Land und niemand sonst. Und diese Vorstellung ist mit Demokratie und Rechtsstaatlichkeit und Menschenrechten und überhaupt mit allem, wofür das Grundgesetz steht, schlechthin unvereinbar. Und jetzt sind wir auch in Deutschland in der Situation, dass schon in wenigen Monaten in zwei Bundesländern eine Partei mit solchen Vorstellungen, nämlich die AfD, in die Macht gelangen könnte. Und auch im restlichen Parteienspektrum wird immer offener und immer unbekümmerter mit identitären Vorstellungen davon hantiert, wer ein richtiger Deutscher ist und wer nicht. Also das Grundgesetz ist in akuter Gefahr im Augenblick. Und deswegen geht es mehr denn je darum, wie diese Gefahr bewältigt. Und
6: Warum ist das Grundgesetz in Gefahr? Weil das Grundgesetz ist ja da. Man könnte auch sagen, das Grundgesetz ist jetzt akut gefordert. Oder sehen Sie eine Attacke auch auf das Grundgesetz selbst? Das ist ja nicht so einfach.
5: Naja, also das Grundgesetz sieht vor, bestimmte Verfahren und Mechanismen sich selber gegen solche Entwicklungen des Verfassungsmissbrauchs zu identitären völkischen Zwecken zu schützen. Und eins davon haben Sie erwähnt, das ist das Parteiverbotsverfahren. Darüber wird jetzt seit vielen Jahren mehr oder weniger erfolglos gestritten und diskutiert. Und es fehlt aber an dem politischen Willen, diese Verfahren in Gang zu setzen. Und das halte ich für extrem bedauerlich.
6: Aber was hat das Grundgesetz damit zu tun? Weil das regelt ja ganz genau, wann eine Partei verboten werden darf oder nicht.
5: Das Grundgesetz kann sich nicht selber schützen. Das müssen wir tun. Das Grundgesetz ist nur eine Verfassung. Das Grundgesetz ist ein Regelwerk, ein Gesetz im Grunde. Und wenn dieses Gesetz und die Institutionen und die Verfahren, die dieses Gesetz bereitstellt, politisch missbraucht werden, dann kann sich dieses Gesetz selber dagegen nicht schützen. Am Ende kommt es auf den politischen Willen an, was man mit sich machen lassen will und was nicht.
6: Herr Steinbeiß, es werden sehr viele politische Konflikte vor dem Bundesverfassungsgericht, das ja über das Grundgesetz wacht, ausgetragen. Konflikte, die eigentlich im Parlament ausgehandelt werden müssten. Ist das ein Problem?
5: Ja, das würde ich schon für ein Problem halten. Also das Maß an Verlagerung von eigentlich politischen Entscheidungsfragen hin in die rechtliche Sphäre und damit auf das Bundesverfassungsgericht, dass man sozusagen sagt, wir überlassen am Ende die Entscheidung, was gilt und was nicht in diesem Land, einem gerichtlichen Verfahren, glaube ich, ist schon auch ein Versagen der politischen Kräfte im Parlament, die eigentlich die Verantwortung dafür tragen, diese Entscheidungen zu fällen. Und das sehen wir auch schon seit vielen Jahrzehnten.
4: Einschätzungen anlässlich des 77. Geburtstags des Grundgesetzes vom Juristen, Journalisten und Schriftsteller Maximilian Steinbeiß. Ein Cyberangriff auf einen Servicedienstleister, der für mehrere Krankenhäuser in Deutschland Abrechnungen übernimmt, der besorgt momentan auch Patientinnen und Patienten. Offenbar wurden sensible Daten von ihnen gestohlen. Davon betroffen waren gleich mehrere Kliniken in Deutschland, unter anderem auch das Universitätsklinikum Hamburg-Eppendorf. Jörn Strelapol von NDR 90,3 hat nun von einem Insider erfahren, dass dahinter offenbar eine Erpressung steckt. Er berichtet über die Auswirkungen des Datenklaus in Hamburg.
7: Es handelt sich um ein gängiges Geschäftsmodell von Cyberkriminellen, berichtet der Insider dem NDR. Auch in diesem Fall ging es demnach um den Deal Daten gegen Geld. Abgesehen hatten es die Kriminellen auf ein Serviceunternehmen, das für viele Universitätskliniken in Deutschland die Abrechnungen für Privatpatienten und Selbstzahler übernimmt. Allein beim Hamburger Universitätsklinikum Eppendorf waren nach offiziellen Angaben mehr als 5000 Patienten betroffen. In einer schriftlichen Stellungnahme des UKE hieß es, dass Experten es für unwahrscheinlich halten, dass diese Daten veröffentlicht werden. Auch der Insider, mit dem der NDR sprechen konnte, rechnet nicht damit. Er geht fest davon aus, dass den Cyberkriminellen das verlangte Geld gezahlt wurde und diese im Gegenzug die Daten gelöscht haben. Darauf beruhe schließlich ihr Geschäftsmodell. Auch andere Insider berichten von ähnlich gelagerten Fällen im Gesundheitsbereich. Die Kriminellen dürften gerade hier leichtes Spiel haben, weil kaum etwas sensibler ist als Patientendaten.

0: definitiv angekommen. Das merkt man an den Zulassungszeiten und an den Fahrzeugen, die umherfahren mit dem E-Kennzeichen.
1: Das Autohaus hat ihr Vater nach der Wende aufgebaut. Damals ging es praktisch nur um Verbrenner. Doch inzwischen würden sich die meisten Fragen um das E-Auto drehen, erklärt die Geschäftsführerin.
0: Also es ist ein wahnsinniger Boom. Also wir verkaufen jeden Tag mindestens 2, 3 Elektrofahrzeuge. Und der Absatz, der ist enorm für uns. Man merkt richtig, dass gerade jetzt, wo die Förderung beschlossen wurde, da denken die Leute, die kriegen keine Autos mehr.
1: Der Hof des Autohauses ist voll. Jede Lücke ist besetzt. Mit einem E-Auto. Seit die staatliche Prämie beantragt werden kann, ist der Terminkalender von Verkaufsberater Benedikt Diele noch voller.
2: Also angedeutet hat sich schon, allein durch die Erhöhung der Spritpreise. Aber jetzt, wo die Elektroförderung greifbar ist, mit der Einreichung der Anträge, merkt man schon, dass nochmal mehr Nachfrage da ist.
1: Das hängt auch damit zusammen, dass im ländlich geprägten Eichsfeld viele Eigenheime stehen und sich die Besitzer schon vor Jahren entschieden haben, in die Sonnenenergie zu investieren. Mit dem E-Auto würden sie jetzt den nächsten Schritt gehen, erklärt Autohauschefin Katharina Günther.
0: Die Infrastruktur ist sehr gut ausgebaut. Die Kunden haben überwiegend Photovoltaik auf dem Dach und wollen natürlich ihren eigenen Strom, den sie produzieren, auch nutzen.
1: Nur etwas mehr Zeit sollten die Kunden jetzt mitbringen, rät die Unternehmerin. Weniger wegen der Technik im E-Auto, sondern wegen der vielen Fragen zur neuen Förderung und Finanzierung.
3: Sven Kochale berichtete. Ja, was verbinden Sie mit McDonald's, der Fastfood-Kette mit dem großen gelben M? Da gehen die Meinungen sicher auseinander, aber Kulturzentrum und Begegnungsstätte würde wohl den wenigsten einfallen. Doch tatsächlich ist aus einer McDonald's-Filiale am nördlichen Rand von Marseille genau das geworden. L'après M, also auf Deutsch nach dem M, nennen die Betreiber diesen Ort, an dem Nachbarn aus den sozial wenig privilegierten nördlichen Quartiers der Großstadt zusammenkommen. Caroline Dila war in Marseille und hat sich die Geschichte dieses besonderen Schnellrestaurants erzählen lassen.
4: Auf die etwas rostige Rutsche hat jemand einen Drachen und eine Rakete gemalt. Die blaue und rosa Farbe der Steinmauern blättert hier und da ab. Aber die Energie des Ortes ist spürbar, sobald man die Terrasse des Après-M betritt.
5: Bonjour, je m'appelle Kamel Guémary.
4: Kamel Guémary empfängt in seiner Heterotopie, wie er das Après-M nennt. Der Philosoph Michel Foucault hat damit abgrenzbare Räume bezeichnet, die außerhalb allgemeiner gesellschaftlicher Normen ticken und funktionieren.
5: L'un des fondateurs du monde d'après, comment on souhaiterait le voir, le réaliser, et à travers une hétérotopie. Donc, bienvenue à l'après-M.
4: Fast eine halbe Stunde redet er ohne Pause über den ehemaligen McDonald's, der heute Après-M heißt.
5: Moi, quand je suis rentré, j'avais 16 ans et demi, en 98, j'ai réalisé une partie de mon rêve.
4: Als ich 1998 hier angefangen habe, war ich 16 Jahre alt und habe mir einen Teil meines Traums erfüllt. Den Kühlschrank meiner Mutter zu füllen mit meinem ersten Gehalt. Für mich war das, wow, ich arbeite jetzt und versuche, unsere Lebensbedingungen zu verbessern. Obwohl ich erst 16 war und früh die Schule geschmissen habe. Hier habe ich eine zweite Familie gefunden, die mir beigebracht hat, im Team zu arbeiten, dank der ich wieder Vertrauen zu mir selbst gewonnen habe. Und das ist sehr wichtig. Kamel stieg vom Hilfsarbeiter zum Filialmanager auf und wurde Gewerkschafter, um bessere Arbeitsbedingungen für seine Kollegen rauszuholen. McDonald's-Mitarbeitende auch in anderen Städten in Frankreich zogen mit. Nach jahrelanger Auseinandersetzung machte McDonald's schließlich 2019 seine Filiale dicht. Doch Kamel und seine Mitstreiter weigerten sich zu gehen. Als während des Covid-Lockdowns plötzlich viele Menschen vom einen auf den anderen Tag ohne Einkommen dastanden, wurde aus dem ehemaligen Fastfood-Tempel eine Verteilstelle für Lebensmittelspenden.
5: Donc à travers le Covid, il y a eu ce fameux 2019 liquidation.
4: Nachdem die Filiale 2019 abgewickelt wurde, war ich der Einzige, der noch die Schlüssel hatte. Während der Pandemie habe ich mit anderen Angestellten und Bewohnern aus dem Viertel wieder aufgemacht. Viele Menschen hatten einen leeren Kühlschrank. Obdachlose wurden von der Straße oder aus Geschäften weggetrieben. Menschen ohne geregelten Aufenthaltsstatus wussten auch nicht mehr, wie sie sich ernähren, wie sie klarkommen sollten. So sind wir zu einer der größten Verteilplattformen für Nahrungsmittel im gesamten Département Bouches-du-Rhône geworden.
5: Donc on était l'une des plus grosses plateformes de distribution alimentaire des Bouches-du-Rhône.
4: Heute ist das Après-M eine Mischung aus Schnellrestaurant, Kulturzentrum und Sozialprojekt, das den Jugendlichen aus dem Viertel neue Chancen eröffnen soll.

0: Hinter dem ehemaligen Drive-In, in einer Art Nebengebäude aus Baucontainern mit einer kleinen Küche, wird gekocht, geschnippelt, diskutiert. Der Geruch nach Thunfisch und gekochten Eiern liegt in der Luft. Als Vorspeise gibt's Nudelsalat, dazu ein Sandwich. Als Snack gibt's Madeleines und Obst zum Nachtisch.
1: Des madeleines, si je dis pas n'importe quoi. Et en guise de dessert, on a des fruits.
0: Sagt Jasmin Borrega von der Organisation Solicité. Sie und ihre Mitstreiter bereiten gerade Mahlzeiten für Obdachlose vor, die sie am Abend verteilen wollen und können dafür die Räume des APRM nutzen. Kamels Projekt ist eine Art Knotenpunkt geworden. Es hat viele Organisationen aus Marseille zusammengebracht. Das ist über die Essensausgabetour entstanden, die wir heute Abend planen. Sie haben uns dafür ihre Räume zur Verfügung gestellt. Wir hatten auch viel von APRM gehört. Was sie machen, ist sehr interessant. Die Arbeit mit den Jugendlichen, die Wiedereingliederung in den Job. Aber auch das Verteilen der Essenspakete. Aber die Verbindung ist wirklich durch unsere konkrete Aktion hier entstanden. Wir freuen uns, mit ihnen zu arbeiten.
1: Et voilà, on est content de travailler avec eux.
0: Es liegt zugegeben viel Pathos in der Aussage, dass Kamel Guimari mit dem APRM ein Symbol des Kapitalismus ins Gegenteil verwandelt hat. Er selbst muss schmunzeln, wenn andere es so ausdrücken. Wir haben uns in der Kunst des Kämpfens geübt und unseren Kampf künstlerisch umgesetzt. Schauen Sie nur die Farben. Das hier ist ein symbolischer Ort und wir haben ihn dank der Farben verwandelt. Aus dem D haben wir ein P gemacht, aus dem N ein R, aus dem A ein E. Und so haben wir das APRM geschaffen. Vielleicht mag diese konkrete Utopie von außen etwas angekratzt aussehen. Mit den etwas ausgeblichenen Farben und dem leicht bröckelnden Putz. Im Innern ist das APRM und das, wofür Kamel Guimaris Projekt steht, vollkommen intakt.
2: Das Hunter-Virus. Spätestens seit dem kürzlichen Ausbruch auf dem Kreuzfahrtschiff Hondius ist die Öffentlichkeit in Deutschland ja sensibilisiert für diese Krankheit. Aber nicht nur auf diesem Schiff haben sich Menschen mit dem Virus angesteckt. Das kann auch zu Hause passieren, wie bei einer Lehrerin aus Waldbüttelbrunn bei Würzburg im Jahr 2021. Damals hatten weder sie selbst noch die behandelnden Ärzte diese Krankheit auf dem Schirm. Erst ein Bluttest brachte die Infektion ans Licht. Jochen Wupser hat die heute 42-jährige Frau getroffen und sich erzählen lassen, wie das damals bei ihr genau abgelaufen ist.
3: Der Frühling, in dem sich Franziska Lutz mit dem Hunter-Virus infiziert, beginnt unspektakulär. Es ist Mai 2021. An dem Würzburger Gymnasium, wo Franziska Lutz unterrichtet, stehen die Abi-Prüfungen an. In der Freizeit treibt sie Sport, fährt Rad oder joggt im Wald. Dann beginnen die Beschwerden. Im Rückblick erinnert sich die heute 42-Jährige an leicht erhöhte Temperatur und diffuse Schmerzen.
4: So wechselnd komische Schmerzen, mal Kopfschmerzen, mal irgendwie Gliederschmerzen und eben so unglaublich abgeschlagen und schwach. Und das hat sich eben immer weiter gesteigert. Also ich konnte kaum ein Stockwerk hochsteigen in unserem Haus. Und ich dachte so, was ist los?
3: Franziska Lutz ging zu ihrer Hausärztin. Der damals übliche Corona-Test war negativ und die Ärztin tippte auf eine verschleppte Erkältung.
4: Dann war ich bei so einem Spezialisten, weil ich so eine Schilddrüsenerkrankung habe. Vielleicht stimmt da was nicht. Und der hat gesagt, nö, alles gut. Aber es hatte mir auch keiner Blut abgenommen oder so. Und dann bin ich halt wieder in die Schule, weil ich dachte, ja, also wenn ich nichts hab, war halt danach immer vollkommen fertig und dachte, das kann doch nicht sein irgendwie.
3: Der Ehemann von Franziska Lutz, Thomas Krönert, bekam aus der Nähe mit, wie sich seine Frau über fast 3 Wochen durch den Alltag schleppte.
5: Meine Frau kann ganz gut auch mal über den Schmerz drüber gehen. Deswegen ist es recht schwer einzuschätzen, wie gut oder schlecht es ihr tatsächlich geht. Und dann hat sich das dann aber verschlimmert und sie hat über Schmerzen im Rücken geklagt. Dann habe ich sie mal gefragt, ja, Rücken ist groß, wo am Rücken? Und dann hat sie gemeint, ja, so hier unten. Und dann habe ich gemeint, ja, da, wo du hindeutest mit deinen beiden Händen, da sind die Nieren. Ich habe dann zu meiner Frau gesagt, gehst du einfach nochmal zur Hausärztin und lässt ein großes Blutbild machen.
3: Und nach der Blutabnahme ging es dann ganz schnell.
4: Am nächsten Morgen habe ich schon vor 8 Uhr früh so einen Anruf gehabt. Ja, ihre Nierenwerte sind so ganz, ganz schlecht. Und dann war ich eben gleich bei diesem Nierenfacharzt, mache mal einen Hunter-Virentest und positiv so.
3: Was der Nierenspezialist aber vor allem diagnostizierte, die Nieren von Franziska Lutz waren auf das doppelte Volumen angeschwollen und funktionierten kaum noch.
4: Also sie haben nur noch zu 9% funktioniert, beide zusammengenommen. Und dann hat er gemeint, aber wahrscheinlich ist der Tiefpunkt der Krankheit schon überschritten. Es sieht jetzt so aus, als ob sich ihr Körper da alleine rauswurstelt. Und wenn sie aber regelmäßig kommen und es dann schlechter wird, müssen sie nicht an die Dialyse. Das ist auch so ganz, also strikte Anweisung, mich ruhig zu verhalten und so.
3: Das heißt, 4 Wochen Bettruhe bis auf die täglichen Kontrolltermine beim Nierenarzt. Der Verlauf der Erkrankung war vergleichsweise mild, der Virustyp weniger aggressiv als bei anderen Hunter-Stämmen, wie sie zum Beispiel in Südamerika vorkommen. Thomas Krönert bemerkte, wie es seiner Frau nach und nach besser ging.
5: Langsam, weil die Nieren brauchen halt einfach eine Zeit lang, um sich zu regenerieren. Und das hat dann schon ein paar Wochen gedauert, ja.
4: Das war Glück, glaube ich, dass mein Körper ziemlich schnell wieder die Kurve gekriegt hat.
3: Wo und wie sich Franziska Lutz das Hunter-Virus eingefangen hatte, das kann sie nur vermuten. Vielleicht beim Joggen durch einen Wald mit einer hohen Population an Rötelmäusen, dem Wirtstier, oder zu Hause bei der Gartenarbeit. Sicher ist, sie hat die Erkrankung ohne Spätfolgen überstanden. Und was für Franziska Lutz außerdem wichtig ist, sie will die Aufmerksamkeit für das Hunter-Virus erhöhen.
4: Weil ich mir einfach denke, wenn halt mehr Leute auf dem Schirm haben, dass es das gibt und wie sich das ungefähr zeigt, dass man dann halt vielleicht eher wenigstens mal in die Richtung denkt.
2: Sagt diese Frau aus dem Landkreis Würzburg, die sich hierzulande mit dem Hunter-Virus infiziert hat. Jochen Wobster hat mit ihr gesprochen.
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2: Ja, zeitweise, da war nicht viel zu erkennen. Mit einem massiven Protest gegen den DFB haben die Fans beider Mannschaften im Pokalfinale in Berlin für eine Spielunterbrechung gesorgt. Stefanie Lavoie ist im Studio.
7: Pyrotechnik sorgte für dichten Nebel. Davor und danach war es Harry Kane, der den FC Bayern München im Alleingang zum Pokalsieg gegen Titelverteidiger Stuttgart schoss. André Siems.
8: Es hat lange nicht danach ausgesehen, dass die Bayern hier mit 3:0 gewinnen würden, denn die erste Halbzeit ist komplett an den VfB Stuttgart gegangen, der bissiger, galliger war und vor allen Dingen auch die besseren Chancen hatte. 3-mal insgesamt Kopfball Undav, 2-mal Mittelstädt, mit einem 0:0 ging es in die Pause. Dann zweite Halbzeit, der VfB nicht mehr ganz so spritzig, die Bayern übernahmen mehr und mehr das Tempo und vor allen Dingen auch die Kontrolle des Spiels. 3-mal am Ende hat Harry Kane getroffen, lupenreiner Hattrick. Er ist der Spieler des Spiels gewesen. Der FC Bayern München holt also das Double und feiert am Ende den Sieg gegen den VfB Stuttgart und ist DFB-Pokalsieger.
7: Apropos Pokal, in 21 Landespokal-Endspielen wurden am heutigen Finaltag der Amateure die restlichen Teilnehmer für die erste Pokalrunde der kommenden Saison ermittelt. Alle Ergebnisse finden Sie auf sportschau.de. Die deutsche Nationalspielerin Jule Brandt hat mit ihrem Team das Endspiel der Champions League verloren. Eine Halbzeit lang konnte Lyon gut mithalten. Im zweiten Durchgang erzielte der FC Barcelona dann 4:0 Tore. Es war das 4. Finale zwischen den beiden europäischen Schwergewichten. 2019 und 22 hatte Lyon gewonnen, 2024 Barca. Europa League-Finalist SC Freiburg hat Mio Backhaus verpflichtet. Der U21-Nationaltorhüter kommt vom Bundesliga-Konkurrenten Werder Bremen. Über die Vertragsinhalte machten beide Clubs keine Angaben. Laut Medienberichten beträgt die Ablösesumme 15 Millionen Euro. Das wäre ein Rekord für Freiburg. Basketball-Bundesligist FC Bayern München hat das Playoff-Halbfinale erreicht. Der Titelverteidiger gewann auch die dritte Partie gegen Trier, souverän mit 99-62 und setzte sich damit in der Best-of-Five-Serie durch. Auch die Baskets Bamberg siegten gegen Vizemeister Ulm per Sweep. Nach 2 knappen Erfolgen in eigener Halle gewannen die Franken auswärts mit 96-87. Die deutsche Eishockey-Nationalmannschaft hatte sich bei der Weltmeisterschaft in der Schweiz gegen Ungarn zuletzt Selbstvertrauen geholt. dank eines 6:2 Sieges. Bis dahin war es nicht allzu gut gelaufen. Dieser 6:2 Erfolg war der erste bei dieser Weltmeisterschaft und der war immens wichtig für die Moral des Teams. Heute stehen die Deutschen gegen Österreich auf dem Eis. Es steht 5:2 kurz vor Schluss. Burkhard Hupe ist unser Reporter in Zürich.
6: Und mit Tiffels und mit Seider natürlich auch. Und Tiffels überlegt schon wieder, was ist das nächste Kabinettstückchen, was wir hier zeigen können im Powerplay. Michael ist auf der rechten Seite, der eben gerade schon den Pfosten getroffen hat. Jetzt muss Tiffels schnell abziehen, denn von der Strafbahn kommt der Nickel zurück. Den hat er nicht kommen sehen. Und ist da auch nicht entsprechend gewarnt worden. In seinem Rücken kam Nickel aufs Eis gestürzt und hat ihn im Puck stibitzt. Und um ein Haar einen gefährlichen Konter eingeleitet, aber eben nur um ein Haar. Jetzt Deutschland auf der Suche nach der nächsten Formation in Überzahl. Jetzt sind die Dauerbrenner im Powerplay erstmal auf die Bank gebeten worden. Und Deutschland baut auf, kommt mit Garanke. Das ist auch einer, der im Powerplay gefährlich sein kann, der den ersten Powerplay überhaupt in diesem Turnier erzielt hat und der sich jetzt vergeblich streckt, eine Scheibe erstmal nicht offensiv halten kann, aber zum Glück wird ihm da ein bisschen geholfen. Deutschland wird aber gut rausgearbeitet von den Österreichern, immer wieder in Richtung Bande. Jetzt leitet Hüttl den Schuss ein, abgefälscht an den Pfosten. Nächste Chance für die deutsche Mannschaft. Und jetzt könnte es dann doch noch ein ziemliches Debakel geben für Österreich. Immerhin kann sich Team Austria befreien. Und die Strafe gegen den Kapitän Peter Schneider läuft jetzt langsam ab. Es sind noch 10 Sekunden. Deutschland führt mit 5:2, 6,5 Minuten vor dem...
7: Bereits morgen Abend trifft das deutsche Team dann gegen Großbritannien.
2: Und das war der Sport in der ARD-Infonacht mit Stefanie Lavoie.
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10: Um 22.30 Uhr mit Gisela Former. Die finanzielle Situation der Pflegeversicherung hat sich seit Jahresanfang weiter verschlechtert. Das teilte der Spitzenverband der gesetzlichen Krankenversicherungen mit. Aus der Nachrichtenredaktion Inken Henkel.
11: Nach neuen Zahlen verzeichnet die Pflegeversicherung im ersten Quartal ein Minus von knapp 670 Millionen Euro. Und das, obwohl sie gleichzeitig 800 Millionen Euro aus einem Darlehen bekommen habe. Fürs ganze Jahr rechnet der Verband der Krankenversicherungen mit einem Defizit von 4,2 Milliarden Euro. Die Politik müsse jetzt das Ruder herumreißen, sagte der Chef der gesetzlichen Krankenversicherungen Blatt dem Spiegel. Sonst würden die Probleme nächstes Jahr unbeherrschbar. Bundesgesundheitsministerin Warken will noch vor der Sommerpause einen Gesetzentwurf für eine Pflegereform vorlegen.
10: Die Deutsche Industrie- und Handelskammer hat ihre Konjunkturprognose für dieses Jahr mehr als halbiert. Wie die Welt am Sonntag berichtet, geht die DEHK nur noch von einem Wirtschaftswachstum von 0,3% aus. Zu Jahresbeginn hatte der Verband noch ein Plus von 1% vorhergesagt. Mit der neuen Prognose liegt die Industrie- und Handelskammer noch einmal deutlich unter dem Wert aus dem Frühjahrsgutachten der führenden deutschen Wirtschaftsinstitute. Zur Begründung verwies DIHK-Geschäftsführerin Melnikow auf den Irankrieg. In Kalifornien versuchen Einsatzkräfte weiterhin, die Explosion eines Tanks mit giftigen Chemikalien zu verhindern. Südlich von Los Angeles mussten 40.000 Menschen ihre Häuser verlassen. Aus Los Angeles Antje Sieb.
12: Man versuche, den Tank zu kühlen. Bisher steige aber die Temperatur im Inneren weiter an, teilte die Einsatzleitung mit. Es könne nach Einschätzung von Experten weiterhin zu einer Explosion mit erheblicher Brandgefahr und Entwicklung von giftigen Gasen kommen. Schon seit Donnerstag gibt es Probleme mit den Lagertanks eines Luft- und Raumfahrtunternehmens. Große Mengen von Methylmetacrylat, einer giftigen Chemikalie, begannen sich in einer chemischen Kettenreaktion aufzuheizen. Diese Reaktion lässt sich normalerweise auch wieder stoppen. Bei dem betroffenen Tank sei das wegen beschädigter Ventile aber nicht möglich gewesen, so die Einsatzleitung.
10: Bei den Filmfestspielen in Cannes hat der rumänische Regisseur Cristian Mungiu den Hauptpreis, die Goldene Palme, bekommen. Im Mittelpunkt seines Films mit dem Titel Fjord steht ein gläubiges rumänisch-norwegisches Ehepaar, das unter Verdacht gerät, eines seiner Kinder zu misshandeln. Die deutsche Regisseurin Valeska Griesebach ist für ihren Film Das geträumte Abenteuer mit dem Preis der Jury ausgezeichnet worden. Griesebach erzählt in ihrem Film von einer Archäologin, die in einer bulgarischen Grenzstadt an einer Ausgrabungsstätte arbeitet. Und das Wetter in Deutschland. In der Nacht trocken, im Norden vereinzelt Schauer bei Tiefstwerten von 17 bis 8 Grad. Morgen sonnig und trocken, Höchstwerte 26 bis 34 Grad. Im Norden wird es kühler. Am Montag viel Sonne, 19 bis 34 Grad. Und auch am Dienstag sonnig, im Norden vereinzelt Schauer oder Gewitter bei maximal 18 bis 34 Grad. Das waren die Nachrichten.
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2: Die A2 Hannover Richtung Berlin ist zwischen Ziesar und Wollin wegen Reinigungsarbeiten gesperrt. Die A7 Würzburg Richtung Ulm ist zwischen Kitzingen und Marktbreit wegen eines Großbandes gesperrt. Die A23 Hamburg Richtung Heide ist zwischen Eidelstedt und Pinneberg Süd wegen Bauarbeiten bis Dienstag 5 Uhr gesperrt. Die Umleitung führt ab Hamburg-Eidelstedt über die B4 bis Pinneberg-Mitte oder weicht großräumig über die A7 aus. Die A27 Walsrode Richtung Bremen ist zwischen Achim Nord und Bremer Kreuz nach einem Unfall gesperrt. Die A40 Duisburg Richtung Essen ist zwischen Kreuz Duisburg und Kreuz Kaiserberg bis Dienstagmorgen gesperrt. Die A44 Düsseldorf-Essen ist zwischen Kreuz Düsseldorf-Nord und Ratingen-Schwarzbach bis Dienstagmorgen in beiden Richtungen gesperrt. Die A52 Mahl Richtung Gelsenkirchen ist zwischen Gelsenkirchen-Buer-West und dem Übergang zur B224 nach einem Unfall gesperrt. Und die A67 Mannheim Richtung Darmstadt ist zwischen Viernheimer Dreieck und Lorsch wegen einer Baustelle bis Dienstag 5 Uhr gesperrt. Die Umleitung, die führt ab dem Kreuz Mannheim über die A656 zum Kreuz Heidelberg, von dort weiter über die A5 in Richtung Frankfurt. Ihnen weiterhin eine gute Fahrt.
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2: Mit Konstanze Nastarowitz. Hallo. Ja, wer in den kommenden Monaten einen Sommerurlaub plant, der sitzt momentan angesichts der Weltlage vermutlich auf heißen Kohlen. Werden die Flüge teurer? Kommt es zu Flugausfällen? Kurzum, wie chaotisch und vor allem wie teuer wird's diesen Sommer durch die Energiekrise? Unsere Kolleginnen aus dem Studio Brüssel, Katrin Schmidt und Sabrina Fritz, die sind im Podcast.eu der Frage nachgegangen, was auf Flugreisende in Europa zukommt. Sie wollen wissen, wie die EU die Reisefreude retten will. Als externen Gast haben Sie Silvia Maurer dabei, die ist vom Europäischen Verbraucherschutzverband BEUC.
13: Sabrina, vielleicht müssen wir erstmal so anfangen. Wir haben ja auch wirklich im Europa-Podcast schon ein paar Mal drüber gesprochen. Energiepreise natürlich allgemein rasant gestiegen seit Beginn des Iran-Kriegs und Europa versucht das vor allem an der Tankstelle irgendwie abzufedern. Aber wir schauen jetzt mal wirklich speziell aufs Fliegen. Das ist ja wohl ureigens europäisch, weil die allermeisten Flüge, die hier starten, sind innereuropäische Flüge. Und ja, vielleicht auch deshalb, die EU-Kommission hat das einfach wirklich schon ja lange jetzt zum Thema gemacht, ne?
14: Ja, ganz genau. Also sie hat immer mal wieder gesagt, sie wird die Kerosinstände kontrollieren. Und ja, also ich muss sagen, für mich ist es wirklich ein bisschen unübersichtlich, die ganze Lage. Insofern bin ich froh, dass wir da jetzt mal drüber reden. Vielleicht bleiben wir mal einfach bei der nackten Tatsache. Die Straße von Hormuz ist, stand jetzt, wenn wir drüber sprechen, immer noch zu. Und das heißt, da kommt so rund 30% des Kerosinbedarfs einfach nicht in Europa an. Jetzt habe ich das Gefühl, so Öl oder Kerosin ist so wie Wasser. Also wenn der eine Weg nicht funktioniert, gibt es irgendwie einen anderen. Also noch wird geflogen. Das heißt, es ist genug irgendwie da. Aber es ist eben teurer. Und das glaube ich, so wie genug Benzin da ist, ist auch genug Kerosin da, aber einfach zu einem höheren Preis. Das ist einfach mal das eine, was wir als Verbraucher schlucken müssen.
13: Ja, aber wobei, du hast wahrscheinlich recht, indem du sagst, irgendwie kriegt man immer noch irgendwo Kerosin her und sei es noch so teuer. Das führt aber ja aktuell schon, wir gucken gleich auf all die Beispiele dazu, dass auch viele Fluggesellschaften halt manche Flüge auch einfach streichen, weil sie sagen, zu dem Preis rechnet sich das nicht, was wir hier sonst so anbieten. Also insofern gibt es ja, doch eine Knappheit auch an Flügen dann letztendlich.
14: Ne? Genau, also eben, dass man umgebucht wird, das ist natürlich dann auch sehr unschön.
13: Immer häufiger vor. Aber warum überhaupt diese Sommerknappheit so am Horizont hier immer wieder aufpoppt und auch, wir sprechen gleich drüber, die EU da ja darauf hinarbeitet, die irgendwie zu vermeiden, ist eben, dass man sagt, okay, 30% des Kerosins kommen aktuell nicht durch die Straße von Hormuz, man muss irgendwie umdisponieren, man kauft mehr in den USA ein und man geht halt vor allem an die Lagerbestände. Und das ist so ein bisschen die Alarmglocke, weil man sagt, okay, wenn die mal leer sind und selbst wenn dann irgendwann die Straße von Hormuz wieder offen sein sollte, wir wissen es nicht, ne, dauert es einen Monat, über einen Monat, bis man die Bestände wieder auffüllen kann. Insofern ist das immer so der Horizont der, im Sommer, wer weiß, ob es reicht. Ne? Das, genau. Das gründet das sozusagen.
14: Und die EU, die kann ja oft so koordinieren. Ne? Also sie schaut jetzt, in welchem Land ist vielleicht noch besonders viel Kerosin da, wo ist es weniger. Sie hat den Fluggesellschaften bestimmte Flexibilisierungsmöglichkeiten eingeräumt, sage ich jetzt mal. Also man darf mit ein bisschen mehr Treibstoff an Bord fliegen, damit man nicht irgendwo teuer nachtanken muss. Also da gibt es so ein paar Tricks, die die Fluggesellschaften auch angemahnt haben. Das ist ihnen jetzt sozusagen eingeräumt worden. Aber unterm Strich bleibt einfach, dass die Fluggesellschaften die Ticketpreise erhöhen. Und da haben wir ja auch Beispiele. Also ich sag mal 50 Euro hier KLM, wenn man fliegt, Langstreckenflüge bis zu 100 Euro teurer. Also ja, das merkt man natürlich, wenn du da zu zweit oder mit der Familie fliegst, dann ist natürlich gleich mal so eine Urlaubsreise ein paar hundert Euro teurer.
13: Ja. Das sind so ein paar Beispiele. Wir werden das ja auch oft gefragt, wenn wir drüber reden auf den ARD-Wellen. Ja, wie ist denn das europäisch? Wie viel teurer ist denn das geworden? Es gibt natürlich jetzt nicht die eine große Zahl, aber es gibt auch von der European Federation for Transport zum Beispiel, so heißt die Stelle, so eine Schätzung, die sagt, ja, seit Kriegsausbruch, also Irankrieg, 90 Euro im Schnitt. Ne, das ist jetzt ein ganz grober Schnitt. Die Langstrecken teurer geworden. Pro Nase sind es eigentlich 30 Euro mehr an Treibstoffkosten, die die Airlines so kalkulieren, ne, einfach um sich so anzunähern. Das ist natürlich.
14: Ja. Man muss natürlich sagen, es ist ein bisschen halt wie beim Tanken. Also ich habe jetzt gerade mal gelesen, dass zum Beispiel Ryanair 80% seiner Kerosinbestände schon abgesichert hat für diesen Sommer. Mhm. Aber natürlich sagen die auch, naja, aber wir wissen ja nicht, für welchen Preis müssen wir dann vielleicht im August oder September nachtanken, ja, oder nachkaufen. Und da, klar, füllt man natürlich dann auch das Konto auf. Also ich meine, das ganze Thema Preisbildung an der Tankstelle, aber natürlich auch bei den Flugtickets, jetzt ist für mich sehr intransparent, aber klar, es ist natürlich schon logisch, wenn weniger Treibstoff und Kerosin kommt, dann hat das Auswirkungen, ist ja irgendwie logisch.
13: Aber wir fragen uns natürlich auch vor allem, was bedeutet es für alle konkret, die reisen wollen, die was planen, die auch den Sommerurlaub noch nicht gebucht haben. Da merken wir eben, du hast Air France KLM zitiert, das ist jetzt nur ein Beispiel, die schon mal sagen, okay, ist mal 50 Euro per se mehr. Die Lufthansa, die 20.000 Flüge streichen, mit denen hast du auch gesprochen, kommen wir gleich drauf. Und dann kam aber auch noch, da fand ich lustig, da hat die EU wirklich schnell reagiert. Da gab es in Spanien noch einen ganz anderen Fall. Ne?
14: Genau, da haben die nämlich versucht, nachträglich nochmal auf den Ticketpreis ein paar Euro draufzulegen, ja, so um die knapp 10 Euro. Und da hat die EU eigentlich gesagt, das ist eigentlich nicht okay. Also man kann eigentlich nicht nachträglich jetzt nochmal eine Rechnung schicken und sagen, ja, tut uns leid, jetzt müsst ihr nochmal nachzahlen. So einfach ist es dann zum Glück nicht.
13: Ja, das ist wirklich ein Fall gewesen. Und dann hat es auch nicht lange gedauert, da haben wir hier mittags im Briefing, das die Kommission immer abhält, Folgendes gehört.
15: Anyone selling air tickets must always display the final price that the passenger will pay. This includes all unavoidable and foreseeable taxes, fees and charges. High fuel prices are entirely foreseeable. Adding a fuel surcharge to a ticket after it has been bought cannot be justified.
13: Also das nur mal, um auch wirklich zu illustrieren, das war die zuständige Sprecherin Anna Kaiser der Kommission. Dieses Thema ist hier wirklich angekommen und bewegt die EU. Und ganz interessant ist eben, das ist längst nicht das Einzige. Und es ist ja wirklich wichtig zu wissen, jetzt auch für alle, die vorhaben zu fliegen, was europäisch geregelt ist an Rechten. Deswegen sprechen wir heute drüber. Es kommt auch noch eine Passagierrichtlinie ins Spiel, die ist in der Pipeline. Hören wir auch gleich mehr. Aber ich hatte die Gelegenheit mit Silvia Maurer, wir haben sie eingangs schon gehört, vom Europäischen Verbraucherschutzverband BeUK, zu sprechen. Und ich habe sie wirklich auch noch mal nach ihrer Einschätzung gefragt. Dieses am Horizont im Sommer wird's, kommt das dicke Ende noch. Wie sieht sie das mit all ihrer Expertise? Auf was müssen wir uns die nächsten Monate einstellen?
16: Also ich denke, dass Verreisen in diesem Sommer halt tatsächlich vermutlich komplizierter wird für die Leute. Vor allen Dingen, wenn man mit dem Flugzeug unterwegs ist, weil es so schlecht vorhersagbar ist, wie die Situation sich im Moment entwickelt. Und natürlich hat die EU auch klargestellt, dass die Verbraucherrechte, die Passagierrechte weiterhin auch in einer Krise gelten. Das heißt natürlich auch, wenn es Verspätungen gibt oder zu Flugausfällen kommt, dann hat der Verbraucher auch schon ein Recht auf Entschädigung. Und wenn ein Flug weniger als 14 Tage vorher abgesagt wird, dann muss der Verbraucher auch entschädigt werden, wenn keine Umbuchung oder sowas angeboten wurde.
13: Haben Sie denn Daten, mit denen Sie in der Europäischen Verbraucherzentrale operieren, was alles da schon vorgefallen ist oder wie viel teurer auch die Flüge aktuell sind? Von was gehen Sie aus?
16: Das ist sehr schwierig, weil der Markt doch sehr komplex ist. Aber was natürlich in der Situation sehr, sehr wichtig ist, ist, dass beispielsweise auch die Regulierungsbehörden sich diese Preissteigerung angucken und dass das transparent gemacht wird, weil der Verbraucher kann das überhaupt nicht nachvollziehen. Sind das wirklich Preissteigerungen, weil die Weltmärkte im Moment Stress ausgesetzt sind, oder sind da auch Mitnahmeeffekte beispielsweise? Also an der Autotankstelle war es ja dann schon so, dass die Preise so schnell hochgegangen sind und so stark, dass man gesagt hat, naja, die haben ja eigentlich noch Vorräte, warum muss der Verbraucher jetzt schon zahlen? Und da gibt es natürlich schon Überlegungen, gibt es hier Mitnahmeeffekte, und deshalb ist es ganz wichtig, dass die Regulierungsbehörden hier die Preistransparenz schaffen, aber dass natürlich auch die rechtlichen Regelungen eingehalten werden, in dem Sinne, dass bei Flugpreisen natürlich auch alle Elemente ausgewiesen werden müssen und dass hier die Fluggesellschaften auch nicht versuchen sollten, da noch Mitnahmeeffekte zu machen, indem man beispielsweise sagt, also jetzt ist das Handgepäck aber nicht mehr inklusive beispielsweise.
13: Also sehen Sie denn solche Mitnahmeeffekte? Haben Sie Hinweise drauf?
16: Also was das Handgepäck angeht, da gibt es tatsächlich Fluggesellschaften, die mittlerweile das nicht mehr kostenlos befördern wollen. Und da haben wir einfach gesagt, okay, man muss hier rechtliche Klarheit schaffen, damit es überall in Europa der gleiche Standard ist und für alle verbindlich. Und da hoffen wir, dass die Passagierrechte, wenn sie jetzt überarbeitet werden, das auch festlegen. Also von Verbraucherseite hätten wir gerne 10 Kilo Freigepäck und eine kleine Handtasche, und dass jeder Verbraucher, egal wo er in der EU startet und wo er hin möchte, sich darauf verlassen kann, dass das auch inklusive ist.
13: Das ist jetzt aber, was das Handgepäck zum Beispiel angeht, ein Passagierrecht in der EU, das noch nicht fix ist, das noch verhandelt wird, wo man vielleicht in der Endphase ist, aber es kommt natürlich auch zu spät für diese Krisenzeiten jetzt. Was sind, weil Sie es vorhin schon mal erwähnten, die wichtigsten Rechte, die ich in der EU als Flugreisende, als Flugreisender parat haben sollte? Das ist zum einen, dass nicht nachträglich ein Preis erhöht werden kann. Ne? Was würden Sie noch sagen?
16: Ja, das auf jeden Fall. Und das ist auch ganz wichtig, das nochmal hier zu erwähnen. Also man kann jetzt nicht als Fluggesellschaft hergehen und sagen, dass man so einen extra Ticketpreis noch nachträglich fordert, wenn das Ticket schon gebucht und gezahlt wurde. Das geht nicht. Aber bei manchen Sachen muss man dann auch aufpassen. Also es kann natürlich sein, wenn es jetzt tatsächlich eine Situation gibt, wo einfach kein Kerosin an lokalen Flughafen verfügbar wäre, dann kann eine Fluggesellschaft natürlich schon außergewöhnliche Umstände erklären, und dann würde der Flug tatsächlich auch nicht stattfinden. Der Verbraucher würde dann nur das Geld vom Ticket wiederbekommen, aber auch keine Entschädigung. Wie gesagt, bei dem Handgepäck muss man im Moment noch ein bisschen genau hinschauen selbst, was im Ticketpreis inklusive ist und nicht. Und dann sollte man vielleicht auch die Flugreisen genau vergleichen. Was vielleicht auch noch ein bisschen wichtig ist diesen Sommer, ist tatsächlich, sich genau die Beförderungsbedingungen anzugucken und welche Rechte man hat auf der Vertragsgrundlage, was man mit der Fluggesellschaft abschließt. Aber die EU-Verbraucherrechte, die kann
13: also
16: man
13: zum
16: auch...
13: zum Beispiel, was meinen Sie damit?
16: Naja, es gibt ja durchaus Unterschiede in dem, wie die Fluggesellschaften ihre Geschäftsbedingungen gestalten beispielsweise. Und die kann man sich ja auch anschauen. Aber die Fluggastrechte, die gelten EU-weit, und Verbraucher, die da auch irgendwie Abweichungen feststellen oder Probleme haben, ihr Geld zu bekommen, die sollten das auf jeden Fall den Verbraucherzentralen mitteilen oder auch anderen Stellen, die zur Streitschlichtung in dem Bereich beitragen, weil es natürlich auch sehr wichtig ist, dass die Verbraucher ihr Geld wiederbekommen, gerade in der jetzigen Situation, wo alle nicht Geld übrig haben oder Geld zu verlieren haben. Und da sollte man auch nicht zu schnell aufgeben, wenn es da zu Problemen kommt, sondern wirklich dranbleiben, dass man da auch Entschädigung bekommt.
13: Also soweit Silvia Maurer vom Europäischen Verbraucherschutzverband. Werden wir gleich noch ein bisschen mehr von ihr hören, vorausgeblickt, was die EU noch vorhat. Aber das ist ja natürlich erstmal jetzt viel Interessantes drin. Sabrina, wenn wir uns die Airlines so anhören zurzeit, sagen die wollen auch von Panik auch nichts wissen und sagen, nee, wir sind im Prinzip gut im Soll mit Kerosinausstattung drum und dran. Aber ganz interessant, sie hat das angesprochen und sie hat diskreterweise den Namen auch nicht erwähnt, hat das vom Handgepäck gesprochen. Etwas, was uns hier auch sehr bewegt hat, weil alle fragen, geht das denn nach EU-Recht?
14: Genau.
13: Weil es ist nicht irgendwer aus deutscher Sicht, sondern du hast bei der Lufthansa angerufen, um zu fragen,
14: genau,
13: was los ist.
14: Ja, es ist die Lufthansa, die jetzt eben auch, wie wir das ja auch von den sogenannten Billigfliegern kennen, einen, wie die Lufthansa sagt, neuen Tarif eingeführt hat, der unten anfängt. Und das ist eben auch das Berühmte, dass du eben nur ein kleines Gepäck mitnehmen darfst, was eben unter den Sitz passen muss. Ja? Also die Lufthansa sagt, naja, wenn man morgens nur so ein Business-Flug hat, ne, nur so eine kleine Aktentasche, dann muss man dafür nicht zahlen. Gut, jetzt ist natürlich die Frage, und das haben wir ja gerade gehört, parallel plant ja die EU eine neue Reiserichtlinie, wo sie eben eigentlich genau das Gegenteil festlegen will, nämlich, dass sie sagt, okay, die Airline zu müssen sicherstellen, dass ich so eine Art Grundgepäck, also sie sagt jetzt 10 Kilo, die EU sagt 7 Kilo, mitnehmen kann in den Flieger kostenlos und eine kleine Tasche, wo halt Handy und Geldbeutel drin sind. So. Und jetzt kann man sich vorstellen, die Billig-Airlines, also Ryanair, EasyJet, wie sie alle heißen, die schimpfen brutal auf die EU und sagen, das ist verrückt und das wollen wir nicht und so weiter. Und die Lufthansa, die jetzt gerade das eingeführt hat, bin ich auch mal gespannt. Also die hat mir gesagt, wir beobachten das jetzt. Und klar, wenn diese Richtlinie kommt, dann muss sie ihre jetzt aktuelle Entscheidung auch wieder anpassen.
2: Und ich unterbreche den Podcast für eine Verkehrsmeldung. Vorsicht bitte auf der A4 Erfurt-Kirchheimer Dreieck zwischen Friedewald und Bad Hersfeld. Personen werfen Steine auf die Fahrbahn. Und nun weiter mit dem Podcast.eu zum Thema Flugreisen in Europa.
14: Also da muss man wirklich nochmal gucken mit dem Handgepäck. Da kann sich noch was tun, aber wir kennen das natürlich auch, da wird jetzt in der EU verhandelt. Alle Lobbyisten sind da jetzt, glaube ich, aufgeschreckt und schauen, was es da für eine Regelung gibt.
13: Weil du sagst, Aktentaschen ist natürlich süß, weil man sich ja vorstellen kann, dass betroffen sind dann wirklich auch ja viel mehr Flüge als nur die Lufthansa-Flüge. Ne? Brussels Airlines, Swiss, Austrian Airlines. Absolut. Da sind jetzt nicht nur Geschäftsreisende morgens um 7:30 auf dem Flieger, die einen Business-Termin haben und abends wieder nach Hause fliegen. Aber gut, nach dem, was du erzählt hast, halten wir fest, aktuell darf sie das offensichtlich, weil diese Passagierrichtlinie noch nicht fertig ist. Und das ist natürlich auch wieder ein typisches EU-Ding. Da wird seit 13 Jahren dran rumgestrickt, geht immer rauf und runter. Und es ist jetzt gerade nicht einfacher geworden, sozusagen Verbraucherrechte dort auch ja eher progressiv zu erweitern. Also da geht es ja auch um Sachen, ab wie viel Stunden Verspätung gibt schon Entschädigung und solche Sachen neben dem Koffer auch. Und da wollte man eigentlich viel für die Verbraucher rausholen. Aber du sagst, die Lobbyisten, die sagen natürlich erst in dieser Zeit, wir darben alle.
14: Ne? In dieser Zeit, und wir sehen es ja auch, in Deutschland hat man jetzt gerade diese Luftverkehrssteuer abgeschafft. Ja, also
13: Flugticketabgabe, ne?
14: Flugticketabgabe hatten wir, glaube ich, auch gar nicht mehr auf dem Schirm, dass das sogar im Koalitionsvertrag, also schon als wir gar nicht so eine Krise hatten, festgelegt wurde. Okay, genau, also da hat man jetzt auch natürlich, kam den Fluggesellschaften jetzt schon auch wieder ein Stück entgegen und damit müssen die jetzt einfach da weniger Abgaben zahlen.
13: Hoch umstritten, weil zum Teil geht es ja um 6, 10, 12 Euro, wo jetzt natürlich auch manche Kunden schon sagen, gut, was soll jetzt das bringen? Aber letztendlich, was würdest du sagen, ist ja auch wieder ein Zeichen dafür, ich meine, Deutschland kann sich's dann offensichtlich noch leisten, das aus dem Steuerbudget irgendwie zu regulieren, aber es ist auch ein Zeichen dafür, dass natürlich man auch Angst hat irgendwo insgesamt, dass es manchen Fluggesellschaften wirklich schlecht geht. Also musste ja schon mal staatlich unterstützt werden, sehr, sehr viele. Ne? Also das ruft Erinnerungen wach.
14: Ja, ruft Erinnerungen an Corona-Zeiten oder auch Ukraine-Krieg, klar. Aber ja, man denkt halt auch, klar, Kleinvieh macht dann Mist. Bei jedem Ticket ein paar Euro ist natürlich dann wahrscheinlich auch für so eine Fluggesellschaft kommt einiges zusammen. Andererseits, ob sich jetzt die Regierung das so leisten kann. Ja, wir sehen ja auch, wie da jeder Euro umgedreht wird. Ich habe jetzt gerade noch mal gelesen, bei den Niederländern soll das erst im nächsten Jahr eingeführt werden. Ne? Also die zum Beispiel die
13: Flugticketabgabe.
14: Die Flugticketabgabe, die planen jetzt wieder so eine Flugticketabgabe. Also ich will noch mal sagen, wir reden jetzt vor allem ums Geld, aber es gibt natürlich auch viele Menschen, die jetzt einfach nicht fliegen wollen, weil ihnen das zu unsicher ist. Ja, gut, jetzt ist, habe ich gelesen, die Reisewarnung für Dubai und so ist wieder aufgehoben, aber viele sagen, ich will jetzt nicht in diese Region fliegen. Ja, also ich glaube, die Flüge nach Asien sind nach wie vor noch sehr, sehr teuer. Also es hat ja auch so ein, ja, bei manchen eben auch so ein bisschen nicht nur das Geld deswegen, sondern auch, ja, will man jetzt wirklich eine Fernreise machen, wenn irgendwas passiert, kommt man zurück. Also da spielt vieles eine Rolle und ja. Gewinner könnte natürlich dann auch Europa sein oder das Umfeld, dass man dann...
13: Kommen wir gleich noch drauf, genau. Ja, also das heißt, natürlich ist es auch ein Szenario, was den Fluggesellschaften irgendwie über denen schwebt. Und deswegen habe ich Silvia Maurer gefragt, wir erinnern uns, 2020 sind eben auch einige Airlines vom Markt verschwunden, weil es ihnen so schlecht ging. Also Stichwort Corona, da hängen ja auch die Thomas Cook-Insolvenz mit drin, einige andere. Würde sie mit solchen Entwicklungen, sieht sie das in Insolvenzen, die jetzt auch zu befürchten stehen, wo dann im Zweifel vielleicht auch wieder die Gäste so ein bisschen im Regen stehen, wenn sie schon gebucht haben?
16: Ja, absolut, genau. Selbst wenn das jetzt im Juni noch beschlossen werden sollte und die Gesetzgeber sich darauf einigen könnten, heißt das nicht, dass es sofort in Kraft tritt. Und das wäre natürlich dann kurzfristig keine Lösung. Aber es ist eben ein Punkt, wo ich denke, dass man aus der Vergangenheit lernen muss, weil die Verbraucher die Schäden hatten. Es schädigt die Wirtschaft und es ist auch unfairer Wettbewerb und man kann nicht die Verbraucher nur absichern bei den Pauschalreisen. Was ja da auch noch hinzukommt, ist, dass man bei Pauschalreisen oftmals nur eine Anzahlung leisten muss und dann kurz vor Reiseantritt eben den Rest überweist. Und wenn man sich selber eine Flugreise kauft, muss man sofort in Vorleistung treten, stellt hier das Kapital für die Fluggesellschaften zur Verfügung. Mit dem Geld können sie in der Zwischenzeit auch noch wirtschaften. Und das ist einfach unfair dem Verbraucher gegenüber.
13: Was würden Sie sich denn wünschen, was man jetzt auch noch macht, um auf die nächsten Monate für Verbraucherinnen und Verbraucher das einigermaßen erträglich zu gestalten? Wir reden in diesen Tagen zum Beispiel in Deutschland viel darüber, dass man diese Ticketsteuer, die irgendwie auch noch nicht so lange am Werk ist, jetzt streichen wolle. Halten Sie was von solchen nationalen Maßnahmen oder würden Sie da, gerade wir gucken natürlich mit der europäischen Brille drauf hier in Brüssel, würden Sie da ganz anders rangehen, wenn man dem Verbraucher was Gutes tun möchte?
16: Ich denke, es ist sehr wichtig, dass man europaweit tatsächlich die Maßnahmen koordiniert, selbst wenn sie im Zuständigkeitsbereich der Mitgliedstaaten liegen, weil wir ja auch wollen, dass Verbraucher in Europa gleiche Rechte und Möglichkeiten haben, egal wo sie leben. Und sie erwarten ja auch was von Europa. Von daher finde ich das schon sehr wichtig, wenn man da zusammenarbeitet.
13: Ja. Und sie fliegen ja auch mindestens in Europa rum, selten nur innerländisch.
16: Sie fliegen oft, sie fliegen sehr oft in Europa. Und das wäre so ein wichtiger Punkt, dass die Mitgliedstaaten sich da absprechen. Aber wir haben das so verstanden, dass die EU-Kommission auch mit den Mitgliedstaaten in ständigem Kontakt ist. Inwieweit es Sinn macht, jetzt kurzfristige Maßnahmen bei den Preisen zu machen, ähnlich wie zum Beispiel beim Sprit an der Tankstelle, das ist ein bisschen schwer abzuschätzen, weil es ist noch was anderes, ob man jeden Tag dringend mit dem Auto zur Arbeit fahren muss oder ob man eben einen Urlaub geplant hat, wo man den Preis ja tatsächlich sehen kann und man sagen kann, kann ich mir das Ticket jetzt leisten oder nicht? Oder nehme ich dieses Jahr mal den Zug und fahre in Deutschland, wo es auch sehr schön sein kann? Das muss eben jeder für sich selber entscheiden. Ich glaube, man kann nicht überall Preise regulieren, weil der Markt natürlich auch auf bestimmte Faktoren einfach reagiert.
13: Also soweit Silvia Maurer. Vielen Dank an dieser Stelle. Sabrina, Sie nennt natürlich nochmal ein gutes Stichwort auch auf oder gibt uns nochmal ein gutes Stichwort, sagt natürlich auch, sie guckt mit der europäischen Brille drauf und sagt, das muss natürlich einheitlich sein, genauso wie wir es beim Tankrabatt irgendwie diskutiert haben. Es bringt ja nichts, wenn wir Tanktourismus fördern und so weiter und so fort. Und da hat die EU ja auch an einer anderen Stelle jetzt gerade den Ball aufgenommen und sagt, ja, einheitlich ist unser Stichwort.
14: Genau.
13: Bahnverkehr. Bahnverkehr. Der ist ja auch zu zerklüftet. Soll es aber bald nicht mehr sein, wenn es nach den Plänen geht.
14: Also One Ticket für Europa, also dass man viel einfacher ein Ticket buchen kann und dann damit dann eben auch unterschiedliche europäische Bahnen buchen oder nutzen kann, dass man, wenn Verspätung ist oder sonst irgendwas, einheitliche Regeln hat. Also ist noch nicht durch, aber hat die EU auf die Schiene gebracht. Du erlaubst mir diesen kleinen verbalen Ausrutscher. Also das ist in der Pipeline und das wäre natürlich schon auch eine Option, wobei natürlich auch, muss man auch fairerweise sagen, Bahnfahren schon auch immer noch sehr teuer ist.
13: Genau. Ne? Also das würde auch nichts an den Preisen ändern, aber du hast den Komfort, dass wenn du beispielsweise auf die App der Deutschen Bahn gehst, eigentlich durchbuchen können solltest bis nach Süditalien und dann nicht bei der italienischen Bahn noch dritte Ticket in der Reihe kaufen musst.
14: Das wäre auf jeden Fall ein Vorteil. Warum mal ganz ehrlich, immer noch zum Teil Fliegen so viel billiger ist als Bahnfahren. Also so ganz klar ist mir das immer noch nicht. Aber wir kennen ja immer noch die Fälle, wo wirklich du für 50, 60, 70 Euro in Europa fliegen kannst. Aber gut.
13: Da haben wir wieder den Punkt, überall ist auch was Gutes drin. Das fand ich auch ganz interessant. Wir haben uns ja in Zaventem umgehört bei den Leuten, haben ja eingangs ein paar gehört, die auch sagten, natürlich stellt das auch vielleicht manchmal noch mal ein bisschen drängender die Frage, ob der Flug wirklich nötig ist oder auch nicht.
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2: In unseren heutigen Mediathekentipps, da geht's um eine berühmte Sexualforscherin und um eine deutsche Serie, die nichts von Verniedlichung und Klischees hält. Katja Esbach mit den Tipps.
17: Geboten in Filmen und Serien gehen ja oft so. Die schwangere Frau bekommt unvermittelt Wehen, gern auch einen Blasensprung, schreit überrascht auf, stöhnt und presst und zack, geschafft. Ganz anders in der ZDF-Serie Push.
18: Und los! Sehr gut machst du es, sehr gut!
17: Völlig klischeefrei und wirklich überwältigend wird hier von der unfassbaren Kraftanstrengung Geburt, von kämpfenden Müttern und vor allem von begleitenden Hebammen erzählt. Im Mittelpunkt stehen Anna, Nalan und Greta, Drei Hebammen im Dauerstress, die keine Zeit zum Durchatmen haben.
19: Zu der Gebärenden, die gerade mit wen angerufen hat, sage ich dann auch, nee, du, das passt mir jetzt gerade nicht. Ja, ich muss mich ein bisschen mehr abgrenzen. Ruf doch übermorgen nochmal an, oder wie?
17: Im ZDF-Streaming-Portal können jetzt alle 10 Folgen der zweiten Staffel Push angesehen werden. Dort steht auch die komplette erste Staffel der Serie.
20: Wer ist Cherheid? Die Kindheit unterbrochen durch 3 Scheidungen. Sexologin, Sozialforscherin und sogar Kulturhistorikerin. Ihre Recherchen haben sie zu einer Bestseller-Autorin gemacht.
17: 1976 sorgte erst in den USA, später weltweit, ein Buch für Furore und Diskussionen. Der Hyde-Report. Mit ihm revolutionierte seine Autorin Cher Hyde den Blick auf die weibliche Sexualität. Und da Fragen dazu in den 70er Jahren sehr schambehaftet waren, hatte Cher Hyde eine Idee.
21: Dann begann ich, Fragebögen an Frauen im ganzen Land zu verteilen. Ich verschickte ganze Stapel und schaltete Anzeigen in Zeitschriften.
17: Die tausenden anonymisierten Fragebögen bildeten die Grundlage für das Buch. Die Dokumentation Mythos weibliche Lust, Cher Hyde und ihr Sexreport erzählt die Lebensgeschichte der Sexualforscherin und zeigt damalige Kulturkämpfe, die den heutigen gar nicht so unähnlich sind. Bis zum 15. August zu streamen bei Arte TV.
22: Und das war Katja Esbach mit den Mediathekstipps.

In Tschechien, da findet momentan der jährliche Sudetendeutsche Tag statt, allerdings auch begleitet von Protesten und Demonstrationen. Gleich nach den Nachrichten schauen wir genauer auf diese Veranstaltung und sprechen mit unserer Korrespondentin Marianne Allweis darüber, was dort gerade passiert.

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1: Um 23 Uhr mit Gisela Former. Bayern München hat das Double aus Meisterschaft und Pokalsieg perfekt gemacht. Der Rekordmeister besiegte im Pokalfinale den VfB Stuttgart mit 3:0. Aus München André Siems.
2: Es hat lange nicht danach ausgesehen, dass die Bayern hier mit 3:0 gewinnen würden, denn die erste Halbzeit ist komplett an den VfB Stuttgart gegangen, der bissiger, galliger war und vor allen Dingen auch die besseren Chancen hatte. Dreimal insgesamt Kopfball Undav, zweimal Mittelstädt, mit einem 0:0 ging es in die Pause. Dann zweite Halbzeit, dreimal am Ende hat Harry Kane getroffen, lupenreiner Hattrick. Er ist der Spieler des Spiels gewesen, der FC Bayern München holt also das Double und feiert am Ende den Sieg gegen den VfB Stuttgart.
1: Die gesetzlichen Krankenkassen warnen vor einem Milliardendefizit in der Pflege. Demnach hat sich die Finanzlage seit Jahresanfang noch einmal deutlich verschlechtert. Aus der Nachrichtenredaktion Simone Kienzle.
3: Laut dem GKV-Spitzenverband gab es im ersten Quartal in der Pflegeversicherung ein Minus von fast 670 Millionen Euro. Bis Ende des Jahres droht demnach ein Defizit von 4,2 Milliarden Euro. Bei der Pflegeversicherung brenne die Hütte, sagte Verbandschef Blatt dem Spiegel. Die Politik müsse jetzt das Ruder herumreißen, sonst würden die Finanzprobleme im kommenden Jahr unbeherrschbar. Bundesgesundheitsministerin Warken hat angekündigt, noch vor der Sommerpause den Entwurf für eine Pflegereform vorzulegen. Es wird befürchtet, dass Pflegebedürftige dann mehr selbst zahlen müssen.
1: Der Iran und die USA nähern sich in ihren Bemühungen um ein Ende des Krieges offenbar an. Sowohl Washington als auch Teheran sprechen von Fortschritten bei den Gesprächen über ein Ende des Konflikts. US-Außenminister Rubio erklärte bei einem Besuch in Neu-Delhi, es werde weiter an einer Lösung gearbeitet. Möglicherweise äußert sich die US-Regierung schon in den kommenden Tagen genauer dazu. Auch der Vermittler Pakistan meldete positive Signale. Der deutschen Eishockey-Nationalmannschaft droht bei der Weltmeisterschaft in der Schweiz das Aus. Im sechsten Vorrundenspiel hat die Mannschaft von Bundestrainer Kreis zwar mit 6:2 gegen Österreich gewonnen, da aber zuvor Lettland die USA mit 4:2 besiegte, ist die Auswahl des deutschen Eishockeybundes auf Schützenhilfe der Konkurrenten angewiesen. Zudem ist ein Sieg gegen Großbritannien am Montag Pflicht. Das waren die Nachrichten. Das Wetter in Deutschland. In der Nacht trocken, im Norden kann es vereinzelt Schauer geben. Die Temperaturen gehen auf 17 bis 8 Grad zurück. Morgen sonnig und trocken, Höchstwerte 26 bis 34 Grad. Im Norden wird es kühler. Am Pfingstmontag viel Sonne, die Temperaturen klettern auf 19 bis 34 Grad. Und am Dienstag wird es auch sonnig. Im Norden gibt es vereinzelt Schauer oder Gewitter bei maximal 18 bis 34 Grad. Es ist gleich 23.03 Uhr.
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4: Und da beginnen wir mit einer Warnmeldung. Vorsicht bitte auf der A4 Erfurt-Kirchheimer Dreieck zwischen Friedewald und Bad Hersfeld. Personen werfen Steine auf die Fahrbahn. Die A1 Münster Richtung Dortmund ist zwischen Werne und Bergkamen nach einem Unfall gesperrt. Die A2 Hannover Richtung Berlin ist zwischen Ziesar und Wollin wegen Reinigungsarbeiten gesperrt. Die A23 Hamburg Richtung Heide ist zwischen Eidelstedt und Pinneberg Süd wegen Bauarbeiten bis Dienstag 5 Uhr gesperrt. Die Umleitung führt ab Hamburg-Eidelstedt über die B4 bis Pinneberg Mitte oder weicht großräumig über die A7 aus. Die A27 Walsrode Richtung Bremen ist zwischen Achim Nord und Bremer Kreuz nach einem Unfall gesperrt. Die A40 Duisburg Richtung Essen ist zwischen Kreuz Duisburg und Kreuz Kaiserberg bis Dienstagmorgen gesperrt. Die A44 Düsseldorf-Essen ist zwischen Kreuz Düsseldorf-Nord und Ratingen-Schwarzbach bis Dienstagmorgen in beiden Richtungen gesperrt. Die A52 Mahl Richtung Gelsenkirchen ist zwischen Gelsenkirchen-Buer-West und dem Übergang zur B224 nach einem Unfall gesperrt. Und zuletzt noch die A67 Mannheim Richtung Darmstadt ist zwischen Viernheimer Dreieck und Lorsch wegen einer Baustelle bis Dienstag 5 Uhr gesperrt. Die Umleitung, die führt ab dem Kreuz Mannheim über die A656 zum Kreuz Heidelberg, von dort weiter über die A5 in Richtung Frankfurt. Und Ihnen nun weiterhin eine gute Fahrt.
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4: Und die kommt aus dem Studio von NDR Info in Hamburg. Ich bin Konstanze Nastarowitz. Schön, dass Sie zuhören. Erstmals seit dem Zweiten Weltkrieg findet der jährliche Sudetendeutsche Tag in diesem Jahr in Tschechien statt. Die aus dem heutigen Tschechien vertriebenen Sudetendeutschen feiern das Fest allerdings auch im Schatten von Demonstrationen. Immer wieder versammeln sich Menschen, um gegen den Tag der Sudetendeutschen zu protestieren. Einige Politiker hatten dagegen mobil gemacht. Unsere Korrespondentin Marianne Allweis, die war vor Ort in Brünn und hat mir erzählt, wie sie den Tag erlebt hat.
5: Es gab immer wieder kleinere Proteste, es gab aber auch ganz viele Begegnungen in der Stadt, einen langen Tisch der Begegnungen. Da sind Vertriebene, auch wirklich von der älteren Generation, Menschen, die wieder hier waren, dabei gewesen, die sehr froh waren, die zum Teil Tränen in den Augen hatten, als die Volkstanzgruppen alte Lieder gespielt haben und als sie sich dann mit diesen Menschen, Tschechen, auch auf Deutsch zum Teil unterhalten konnten. Also da ist es wirklich zu Begegnungen gekommen. Es gab aber auch ein sehr buntes Programm, also viel Tanz, viel Musik, viel Kultur, aber auch viel Raum für Begegnungen in dem Messegelände. Da waren tschechische Vereine, sudetendeutsche Vereine, deutsch-tschechische Vereine, die sich da vorgestellt haben, die miteinander diskutiert haben. Und ein ganz wichtiger Teil des Sudetendeutschen Tages, das war auch das Gedenken an die Verbrechen der Nazizeit, an die Opfer des Holocaust und an die Menschen, die eben unter der folgenden Vertreibung gelitten haben.
4: Woran genau entzünden sich denn die Proteste? Was für ein Problem haben die Protestierenden mit dem Sudetendeutschen Tag in Tschechien?
5: Es gab jetzt in den vergangenen Tagen immer wieder kleinere Protestaktionen, und zwar von Protestgruppen, die auch sonst solche Veranstaltungen machen, wenn in Brünn mal wieder ein deutsch-tschechischer Versöhnungsmarsch stattfindet, wie das schon in dieser Stadt seit mehreren Jahren der Fall ist. Das sind vor allem Gruppen vom rechten oder vom linken Rand. Und denen geht es in erster Linie darum, dass sie noch nicht abgeschlossen haben mit der Geschichte des Zweiten Weltkrieges. Da waren Sachen zu hören, wie die, dass die Nazis eben den Krieg angefangen haben, die Tschechoslowakei besetzt haben. Einige haben auch erzählt, dass ihre Familien wirklich darunter gelitten haben und dass sie deshalb einfach noch nicht vergeben können. Es sind aber auch auf der anderen Seite ganz starke Desinformationskampagnen in Umfeld gesetzt worden, dass die Sudetendeutschen die Benesch-Dekrete aufheben wollten, also die Grundlage der Vertreibungen, oder dass sie Eigentum zurückfordern könnten. Und das wurde wirklich ganz gezielt gestreut, vor allem von extremistischen rechtsnationalen Politikern wie dem Parlamentspräsidenten Tomio Okamura. Der war es, der auch aus diesen kleinen Protesten, mit denen die Organisatoren immer gerechnet hatten, weil sie die schon kannten, weil sie diese Gruppen schon kennen, der aus diesem eine ganz große politische, angestachelte Debatte gemacht hat und der auch durch das Parlament mit Unterstützung der anderen Regierungsparteien eine Resolution durchgeboxt hat, die diesen Sudetendeutschen Tag ablehnt.
4: Vielleicht lohnt an der Stelle auch noch mal ein kurzer Blick zurück. Was genau ist denn diese besondere Geschichte der Sudetendeutschen, die da jetzt auch im Mittelpunkt steht?
5: Das war am Samstag ganz interessant, weil 3 Millionen Sudetendeutsche ungefähr vertrieben worden sind nach dem Ende des Zweiten Weltkriegs. Die Nazis hatten ja die Sudetengebiete zuerst, die Randgebiete der damaligen Tschechoslowakei besetzt und dann ein Jahr später auch die Rest Tschechei, wie es damals hieß, eine Schreckensherrschaft errichtet, den Zweiten Weltkrieg angezettelt. Wie wir alle wissen, es sind sehr, sehr viele Menschen auch im Holocaust umgekommen aus der damaligen Tschechoslowakei. Und die Deutschen wurden nach dem Krieg dann kollektiv dafür vertrieben und mussten ihre Häuser verlassen, ihre Heimat verlassen. Einer der größten und brutalsten Vertreibungsmärsche, der fand im Mai 1945 aus Brünn statt, der zweitgrößten Stadt in Tschechien. Die war sehr stark deutsch geprägt und dabei sind mehrere tausend Menschen gestorben. Das waren vor allem Ältere, das waren Kinder, das waren Frauen, die damals vertrieben worden sind. Aber in Brünn gibt es schon seit Jahren Gedenk- und Versöhnungsaktionen. Angestoßen hat die 2006, 2007 ein einzelner Germanistikstudent, der diesen Marsch wieder gegangen ist, der die Geschichte aufarbeiten wollte, weil durch die Jahre des Sozialismus viele dieser Geschichten lange ein Tabu waren und viele Menschen auch in Brünn nichts von der deutschen Vergangenheit wussten, geschweige denn eben von diesen Vertreibungen und von den zum Teil eben auch gewaltsamen Exzessen.
4: Welche Bedeutung hat denn dann diese Veranstaltung auch für die deutsch-tschechischen Beziehungen? Es haben sich ja auch mehrere deutsche Politiker angekündigt.
5: Am Samstag war Bundesinnenminister Alexander Dobrindt vor Ort und der hat von einem historischen Ereignis gesprochen, eben vor dem Hintergrund der deutschen Schuld, die der Auslöser war für diese brutale Vertreibungen. Und er hat vor allem den tschechischen Organisatoren dieses Sudetendeutschen Tages in Brünn gedankt. Das ist das Festival Meeting Brno. Das gibt es seit 2016. 2015 hat sich nämlich Brünn als erste Stadt in ganz Tschechien für die Vertreibung der Deutschen entschuldigt. Also wirklich ein einmaliger Versöhnungsakt. Die haben die Hand ausgereicht. Daraus ist ein ganz großes Festival entstanden, eben immer um das Datum dieser Vertreibungen im Mai. Und dieses Festival war es auch, die Sudetendeutschen dann zum ersten Mal eingeladen haben, die sich schon lange kennen, lange Vertrauen aufgebaut haben und die gesagt haben, dass es vielleicht jetzt 81 Jahre nach dem Ende des Zweiten Weltkriegs wäre, ein guter Zeitpunkt, noch einen weiteren Schritt zu gehen in dieser langen Reihe der vielen Versöhnungsgesten, die Deutschland und Tschechien schon gemeinsam gegangen sind. Und daraufhin sind die Sudetendeutschen dann eben für ihren Pfingsttag zu Gast in Brünn gewesen.
4: Einschätzungen und Eindrücke unserer Korrespondentin Marianne Allweis anlässlich des Treffens der Sudetendeutschen in Tschechien. Der britische Premier Keir Starmer lehnt es ab, zu gehen. Er will auch nach dem Wahldebakel seiner Labour-Partei im Amt bleiben und argumentiert, nur so könne er die Stabilität liefern, die er versprochen hat und die das Land braucht. Doch die Klatsche, die sich die Labour-Partei bei den Regional- und Kommunalwahlen eingefangen hat, die wirkt nach. Unser London-Korrespondent Christoph Prösse hat sich mal genauer angesehen, welche Rivalen sich aktuell in Stellung bringen und wie gefährlich sie Keir Starmer werden könnten.
6: In der vergangenen Woche war fast alles wie immer für Keir Starmer. Der britische Premier hielt ein Kabinettstreffen ab, trat im Parlament auf, telefonierte unter anderem mit dem ukrainischen Präsidenten Selenskyj. Dass er gerade mitten in einem Machtkampf steht, danach sah es fast nicht aus. Keep calm and carry on heißt ein britisches Sprichwort. Ruhe bewahren und weitermachen. Nach diesem Motto handelt Starmer derzeit. Dabei positionierten sich in der vergangenen Woche gleich mehrere Kandidaten, um ihn möglicherweise an der Spitze der Partei und somit als Premier abzulösen, wegen der miesen Umfragewerte und der verlorenen Regional- und Kommunalwahl vor zwei Wochen. Doch nun ist klar, die Kontrahenten bringen sich in Position.
7: Andy Burnham, der Sympathieträger.
6: Andy Burnham ist seit 2017 Bürgermeister von Manchester. Er gilt als nahbar, guter Kommunikator und Redner. Gestern trat er in Makerfield auf, dort, wo er am 18. Juni einen Sitz im Unterhaus gewinnen will. Das ist die Voraussetzung, um gegen Keir Starmer anzutreten und den Parteivorsitz zu übernehmen.
8: Politics in this country, British politics, is tired.
6: Die Politik in Großbritannien ist müde. Ein neues Skript ist nötig. In den nächsten vier Wochen würden die Menschen von Makerfield dieses Skript schreiben und das sei eine große Chance, sagte Burnham. Es ist eine absurde Situation, in der er steckt. Sein Wahlkampf ist auf diesen Wahlkreis gerichtet, in dem sie mehrheitlich für den Brexit gestimmt haben und in dem die rechtspopulistische Partei Reform UK deutlich zulegen konnte. Gleichzeitig richten sich natürlich alle Blicke auf ihn als möglichen neuen Premier. Burnham saß bereits im Unterhaus von 2001 bis 2017 und gilt als gemäßigter Linker.
7: Wes Streeting, der Stratege.
6: Wahrscheinlich war es Wes Streeting, der mit

0: Chancen für Kinder und es gibt eine Lücke zwischen dem Einkommen aus Arbeit und dem aus Kapitalerträgen. Deswegen möchte Streeting eine Vermögenssteuer einführen. Das klingt sehr sozialdemokratisch und deutet darauf hin, dass Streeting die Partei zu ihren Grundwerten zurückführen möchte.
1: Angela Rayner, die Parteilinke.
0: Die Abgeordnete aus dem Norden Englands hebt sich deutlich von vielen anderen im politischen Betrieb in Westminster ab. Ihr Dialekt verrät, sie kommt aus Manchester. Sie war alleinerziehende Mutter, kein Teil des Establishments. Die 46-Jährige ist zurückhaltend mit großen Ankündigungen, hat aber deutlich gemacht, dass die Polizei die Ermittlungen in einer Steueraffäre gegen sie eingestellt hat. Das Signal sollte sein, jetzt ist der Weg frei für eine mögliche Kandidatur. Wegen einer Untersuchung in einer Steuersache war sie als stellvertretende Premierministerin zurückgetreten, hatte aber ihren Sitz im Unterhaus behalten. Vieles deutet darauf hin, dass nun zunächst die Nachwahl in Makerfield am 18. Juni abgewartet wird. Wenn Burnham gewinnt, dürfte er der Favorit im Rennen um den Parteivorsitz sein.
2: Christoph Prössel war das mit einem Bericht aus London. Die Zeit, es ist jetzt 23.15 Uhr.
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2: Beim Flug in den Urlaub bekommen wir das gar nicht richtig mit. Aber in bestimmten Gebieten, in Zypern zum Beispiel oder im Nahen Osten oder in Skandinavien, da werden Flugzeuge von außen attackiert. Das GPS-Signal fällt einfach aus oder es zeigt komplett falsche Werte an. Spoofing nennt man das und ARD-Wissenschaftsredakteur Stefan Tröntle hat sich mal angeschaut, wie sich Piloten auf derartige Störungen vorbereiten.
4: So klingt es, wenn die Navigationssignale für Verkehrsflugzeuge angegriffen werden. Es gibt nur einen kleinen Hinweiston und eine Warnmeldung im Cockpit. Dann müssen die Piloten reagieren. Wizz Air ist eine große Fluglinie mit Schwerpunkt Osteuropa und betreibt in Budapest ein eigenes hochmodernes Trainingscenter. Die Ungarn sind inzwischen unfreiwillig Experten für solche Störungen, weil ihre Basis näher an der Ukraine liegt. Das Thema betrifft zwar alle, aber keine Fluglinie redet gerne darüber. Nur Wizz Air zeigt zum ersten Mal überhaupt im Cockpit-Simulator, wie sich Spoofing für Piloten anfühlt und was die dagegen machen können. Sicherheitskapitän Akos Petisch demonstriert das bei einem virtuellen Flug nach Zypern.
5: So as you can see really,
6: wir sehen, dass sich unsere Karte ganz leicht nach links bewegt. Aus diesem Grund nimmt unser Flugzeug an, dass wir uns rechts von der freigegebenen Flugroute befinden. Deswegen fliegen wir eine leichte Linkskurve, obwohl wir festgelegt haben, dass wir eigentlich geradeaus fliegen sollten. Das ist ein typisches Symptom von Spoofing. Wir nennen das Map Shift. Diese Kartenverschiebung verändert die Position des Flugzeugs so, dass das automatische Flugsteuerungssystem nicht mehr genau weiß, wie es reagieren soll.
4: Ursache? Falsche GPS-Daten, die aus Israel und Syrien Richtung Zypern strahlen. In solchen Fällen schalten die Piloten das GPS-System einfach aus. Die Maschine fliegt mit Trägheitsnavigation und Signalen von Funkfeuern weiter, so sicher, wie das früher auch der Fall war. Meistens reagieren die Piloten sogar schon vorher, denn inzwischen haben sie sehr genaue Karten der Regionen, in denen GPS-Störungen vorkommen. Wichtig ist das Training, sagt Akos Petisch.
6: Wir führen für unsere Piloten ein umfassendes Training durch und legen dabei großen Wert auf ihre Weiterbildung. Wir erklären ihnen den Hintergrund, geben ihnen Material, damit sie verstehen, warum es äußerst wichtig ist, die vorgegebenen Verfahren und Richtlinien konsequent anzuwenden, um die schlimmstmöglichen Folgen von GPS-Störungen zu vermeiden.
4: Das handhaben die meisten Fluglinien so. Vor allem müssen die Cockpit-Crews immer wieder die Daten der unterschiedlichen Navigationssysteme vergleichen, sagt auch Niklas Ahrens von der Vereinigung Cockpit.
7: Was wir momentan sehen, ist, dass wir gewisse Hotspots in Regionen dieser Welt haben, wo wir davon ausgehen können, dass GPS-Signale nicht zuverlässig sind. Das ist in diesem Fall gar nicht so schlecht, weil wir diese Regionen kennen. Generell muss man sagen, ist ein GPS oder das GPS-Signal nicht fälschungssicher und auch nicht störsicher. Das heißt, ein gesundes Misstrauen ist in jedem Fall ratsam.
4: Weil bei der GPS-Konstruktion in den 80er Jahren Fälschungen noch keine große Rolle gespielt haben. Die Frage ist, ob und wie die Angriffe von außen die Satellitennavigation insgesamt beschädigen. Eine technische Abhilfe gibt es nicht. Noch nicht. Aber das Deutsche Zentrum für Luft- und Raumfahrt entwickelt gerade eine Antenne für Flugzeuge, die die Störsignale unterdrückt, So konstruiert, dass man sie in alle aktuellen Systeme integrieren kann.
8: Diese Systeme haben den Vorteil, dass sie den Schutz gegen die Störung auf physikalischer Ebene erreichen. Das heißt also, es wird die Tatsache ausgenutzt, dass Nutzsignale und Störsignale aus unterschiedlichen

0: Störungsstörung kommen. Für jemanden, der bewusst stören möchte, ist das wahnsinnig schwer nachzubilden.
1: Sagt Professor Michael Meurer, weil Satellitensignale eben von oben kommen und Störsignale von unten. Die Piloten können die Satellitennavigation damit einfach weiter nutzen. Theoretisch ist die Antenne sogar schon jetzt einsetzbar. Aber bis Piloten ihre Passagiere wieder ganz ungestört in den Urlaub fliegen können, dauert es noch ein bisschen. Die Zulassungsverfahren sind aufwendig. Natürlich der Sicherheit wegen.
2: Das lange Pfingstwochenende ist gestartet. Das sonnige Wetter, das zieht ganz sicher auch viele Menschen an die Küsten Norddeutschlands. Und damit läuft in Schleswig-Holstein die Tourismussaison jetzt richtig an. Wie voll es tatsächlich wird und ob die Menschen beim Urlaub gerade vorsichtiger buchen, darüber hat mein NDR-Kollege Tim Behrendonk mit Stefan Borgmann, dem Geschäftsführer der Tourismusagentur Schleswig-Holstein, gesprochen. Und ihn zunächst gefragt, wird es in den Touristenhochburgen an diesem langen Wochenende denn nun rappelvoll oder gibt es doch noch mehr Freibetten als gedacht?
3: Na, die Auslastung liegt nach Rücksprache mit den Orten zwischen 75% und 95%. Das ist in der Vorsaison also ein guter Wert, der auch sich deckt mit den Vorjahren. Aber es gibt wie immer noch gute Plätze für jeden zu haben.
4: 2025, muss man sagen, war ein Rekordjahr für den Tourismus in Schleswig-Holstein. Fast 10 Millionen Gäste sind gekommen. In diesem Jahr wirkte der Start ja ein bisschen zurückhaltender, würde ich mal sagen. Wieso ging es da nicht so erfolgreich weiter wie bisher?
3: Naja, es läuft eigentlich immer alles auf das gleiche Thema hinaus, steigende Preise. Jetzt durch die Iran-Krise war vor allem das Thema Benzinpreise und auch die Unsicherheit, wo geht es noch hin, ein wichtiger Grund, weswegen Leute gezögert haben. Wir stellen aber auch fest, dass immer spontaner gebucht wird. Also es wird jetzt gerade bei so einem Pfingstwochenende abgewartet, ob es wirklich schön und warm wird. Und dann wird erst gebucht. Das ist ein Trend, der sich über die letzten Jahre abzeichnet.
4: Haben Sie eine Erklärung dafür, warum viele Menschen offenbar kurzfristiger buchen, vorsichtiger buchen?
3: Ja, zum einen das Thema Geld. Also wenn ich jetzt sehe, steigt jetzt der Benzinpreis noch ins Unermessliche oder greift vielleicht irgendeine Aktion der Bundesregierung, wie jetzt der Benzinpreisdeckel oder eine Ermäßigung. Oder eben auch ganz konkret, dann fahre ich wirklich ja oder nein, wie sieht es bei mir aus mit der Familie. Das sind wirklich entscheidende Punkte. Aber auch immer noch dieses, ich bin spontan, ich kann im Internet jeden Preis abrufen. Ich kann auch noch mal mir ein Reiseziel aussuchen, entweder Mecklenburg-Vorpommern oder Schleswig-Holstein oder vielleicht doch Holland. Das ist super flexibel geworden und damit müssen wir leider leben.
4: Was hat das für Auswirkungen?
3: Unsicherheiten auch bei den Gastgebern und der Branche. Das heißt also, normalerweise würde man sagen, Pfingsten ist immer bisher ein gesetztes Wochenende gewesen, wo die Saison beginnt, wo viele Leute da sind und sich die Industrie darauf freut. Aber durch das veränderte Verhalten der Gäste kann man nicht mehr davon ausgehen, dass es noch so ist, wie es gewesen ist.
4: Die Menschen spüren ja, dass Schleswig-Holstein konkurriert, unter anderem mit günstigen Mittelmeerangeboten zum Beispiel. Wie groß spüren Sie diesen Druck eigentlich?
3: Wenn man sich die Ergebnisse der Reiseanalyse anguckt, dann ist es so, dass die Deutschen immer mehr ins Ausland fahren. Tatsächlich alle vermeintlichen Trends wie Coolcation lassen sich überhaupt nicht ablesen. Das heißt, selbst im heißen Sommer wird nach Griechenland oder nach Mallorca gefahren. Aber Schleswig-Holstein darf sich darüber freuen, dass wir aktuell bei den deutschen Urlaubern, die 5 Tage im Jahr in Urlaub fahren und auch länger, auf Platz 1 steht. Das heißt also, da machen wir schon sehr viel richtig, sowohl an Nord-Ostsee als auch im Binnenland. Also sind wir also sehr beliebt. Wir haben auch gerade nochmal festgestellt, dass wir auch gerade bei der Zielgruppe Reisen mit Kindern, also Eltern mit Kindern, aber auch Großeltern mit Kindern auch mittlerweile auf Platz 1 sind. Und das sind Themen, denen wir uns annehmen müssen, bei denen wir versuchen müssen, bei den Gästen zu punkten. Und dann sind auch entsprechend die Betten voll.
4: Zum Schluss ganz praktisch, apropos volle Betten. Wer jetzt noch Lust hat, loszufahren nach Schleswig-Holstein, aber noch nichts gebucht hat, wo lohnt sich das Suchen heute noch?
3: In allen Lagen, also Nord-Ostsee, aber auch Binnenland. Also wir haben ganz tolle Reiseanlässe wie Veranstaltungen, Sprottentage oder Nordseewochen auf Helgoland. Also es gibt noch ganz viele tolle Events, die man besuchen kann. Auch im Binnenland gibt es tolle Fernradwege, die gerade für großen Boom gesorgt haben. Also wer Lust hat, setzt sich ins Auto oder in die Bahn und fährt gerne hoch zu uns.
2: Sagt Stefan Borgmann von der Tourismusagentur Schleswig-Holstein. Vielleicht haben Sie bei der Anmoderation dieses Beitrags jetzt auch gleich einen fiesen Geruch in der Nase oder ein eindrückliches Bild im Kopf. Es geht um Schultoiletten und deren desaströsen Zustand. Daran erinnert sich wohl jeder und jede noch aus der eigenen Schulzeit oder kennt die Toiletten jetzt wieder von den eigenen Kindern. Übler Gestank, vollgeschmierte Wände, kaputte Klobrillen. Schultoiletten sind selten ein hygienischer Ort, an dem man sich gern auffällt. In dieser Woche wurde nun ein kostenloses Hilfsportal gestartet. Es heißt Toiletten machen Schule und bietet den Schulen und ihren Schülerinnen und Schülern konkrete Tipps und kostenloses Material, um die Situation zu verbessern. Juliane Kowalik war bei der Vorstellung des bundesweit einzigartigen Portals an der Rüttli-Schule in Berlin-Neukölln dabei.
5: Die Vorsitzende des Landesschülerausschusses, Jennifer Rosin, geht in die 12. Klasse und kennt das Thema aus ihrer Oberschule in Charlottenburg-Wilmersdorf. Im Sommer stinken die Toiletten jedes Jahr besonders doll. Nicht selten sind ganze Anlagen wegen Vandalismus gesperrt.
6: Ich kenne Schulen, da kommt jeden Sommer das Wasser einmal von den Toiletten hoch und dann steht halt einfach ein Stockwerk mal unter Wasser. Das ist schrecklich. Und jedes Mal, wenn neue Leute dabei sind, sprechen sie jedes Mal die Toiletten an, weil es halt einfach das Thema ist, was natürlich alle verbindet. Wir haben jetzt auch einen Bericht gehört von einer Schule in Neukölln, dass die Reinigungskräfte dort einfach nicht mehr reinigen, weil es einfach für sie auch ein unzunehmbarer Zustand ist. Aber für die SchülerInnen ist es natürlich noch viel schlimmer.
5: Eine Studie des Vereins German Toilet Organization zeigt, dass fast jedes zweite Schulkind weniger isst oder trinkt, um den Toilettengang zu vermeiden. Das Hilfsportal Toiletten machen Schule soll diese Lage jetzt verbessern. 15 Jahre lang hat das Team Wissen und Erfahrung an Schulen gesammelt. Herausgekommen ist ein interaktiver, kostenloser Leitfaden. In 4 Schritten können die Schüler ihre Toilettensituation erfassen und langfristig verbessern, erklärt Projektleiterin Svenja Xoll.
7: Gründet ein Team, macht eine Bestandsaufnahme, schaut euch mal an, was sind eigentlich die Probleme, versteht sie und auf dieser Basis entwickelt ihr partizipativ und gemeinsam Ideen und schaut dann, wie diese langfristig umgesetzt werden können. Und das alles gespickt mit Methoden, Checklisten, Vorlagen, ganz vielen Materialien und natürlich auch Erfolgsgeschichten und Best Practice aus anderen Schulen findet man im Portal.
5: Auf dem Portal geben die Betreiber auch interaktive Hilfestellungen bei Fragen wie, was kann ich machen, wenn ich keine Mitstreiter finde? Oder wie bekomme ich kostenlose Menstruationsprodukte für alle Mädchen organisiert? Täglich erreichen Projektleiterin Xoll viele E-Mails von verzweifelten Schülern und Lehrern, die von unhaltbaren Zuständen berichten. Berlin sei wegen der Überbelegung vieler Schulen im besonderen Maße betroffen. Jährlich ehrt der Verein German Toilet Organization bundesweit Schulen, die besonders eindrücklich die Atmosphäre in den Sanitäranlagen verbessert haben.
7: Können wir ein Pflanzenkonzept einsetzen? Es gibt Schulen, die haben so ein Disco-Licht in der Schultoilette eingesetzt. Die haben Radios installiert. Die haben wirklich auch gestaltet und verziert. Und dann aber auch ganz konkret umgesetzt Verantwortungsroutinen, dass Schülerinnen und Schüler zum Beispiel klassenweise einmal die Woche einen Toilettencheck machen, mit dem Hausmeister oder der Hausmeisterin zusammenzuarbeiten und wirklich aktiv einbezogen werden und beteiligt werden.
5: Die konkrete Einbindung und Eigenverantwortung der Schülerschaft sei der Schlüssel gegen Vandalismus und damit der beste Weg, damit Schultoiletten nicht mehr als Ort des Ekels wahrgenommen werden, den man lieber meidet.
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9: Mit Tom Gerntke und mit dem Doublegewinn des deutschen Fußballrekordmeisters FC Bayern München. Das Team von Trainer Vincent Kompany besiegte im Pokalfinale den VfB Stuttgart mit 3:0 und holte nach der Meisterschale zum Abschluss der Saison nun auch noch den Pott. Und das wieder einmal dank Torjäger Harry Kane. Der Engländer traf gleich 3-mal. Anerkennung selbst vom Gegner, von Stuttgart-Stürmer Dennis Undav.
10: Der Mann trifft, wie er will. Und ich glaube, in so einem Spiel darf sie nicht aus den Augen lassen und dann macht er die Dinge halt eiskalt. Wir können stolz sein, wir haben lange mitgehalten, wir haben es lange eklig gemacht. Aber ja, wie gesagt, stolz sein. Gibt Schlimmeres hier, als gegen Bayern zu verlieren.
9: Stolz und Anerkennung also beim Verlierer, beim VfB Stuttgart. Stolz aber natürlich auch beim Sieger, bei Bayerns Kapitän Joshua Kimmich.
11: Jeder war sehr, sehr glücklich, dass wir endlich mal wieder in Berlin waren. Wir selber wollten natürlich unbedingt das Ding gewinnen. Natürlich für uns selbst, für unsere Familien, aber auch für den Club, weil das schon was sehr, sehr Besonderes ist und man merkt, dass gerade in dieser Saison eine sehr positive Dynamik entstanden ist und deswegen war es für uns auch wichtig, ein bisschen was zurückzugeben.
9: Und Pokalendspiele, die gab es auch zuvor schon beim Tag der Amateure. Eine Übersicht über alle Ergebnisse, darunter einige Überraschungen, finden Sie online auf sportschau.de. Und genau dort gibt es dann auch einen ausführlichen Artikel zum Traineraus von Mitch Kniert bei Fußball-Zweitligist Arminia Bielefeld. Denn nach 3 sehr erfolgreichen Jahren, unter anderem mit der Teilnahme am Pokalfinale im vergangenen Jahr, gehen der Verein und Kniert nun getrennte Wege. Das Ganze sei einvernehmlich entschieden worden, heißt es. Aktuell läuft die Eishockey-Weltmeisterschaft und die deutsche Nationalmannschaft ist fürs Weiterkommen auf Schützenhilfe angewiesen. Und das trotz des 6:2-Siegs gegen Österreich, Bukatupe.
8: Das war ein überzeugender Auftritt der deutschen Eishockey-Nationalmannschaft, dieser 6:2-Erfolg gegen Österreich. Vermutlich kommt er zu spät, um das Viertelfinale noch zu erreichen, aber vor knapp 10.000 Zuschauern hatten die Deutschen nach einem komplizierten Beginn in diesem Spiel am Ende alles sicher unter Kontrolle. Lukas Reichel erzielte einen Hattrick und wurde zum besten Spieler des Spiels gewählt. Außerdem Josh Szymanski aus der ersten Reihe noch erfolgreich. Manuel Widra, der Angreifer aus Berlin. Und ganz am Ende traf auch noch Alexander Ehl ins verwaiste österreichische Tor. Die Österreicher nur im ersten Drittel und zu Beginn des zweiten Drittels ein Gegner auf Augenhöhe. Danach wurden sie von Deutschland nach Strich und Faden dominiert und so gewinnt Deutschland auch in dieser Höhe verdient mit 6:2.
9: Und wir schauen zum Radsport, genauer gesagt zum Giro d'Italia, denn dort ist ein alter Bekannter wieder ganz vorne in der Gesamtwertung, Holger Gerska.
12: Jetzt fährt er also in Rosa, der große Favorit. Mit dem 3. Etappensieg bei der 3. schweren Bergankunft hat Jonas Vingegaard die mit 2,5 Minuten ziemlich deutliche Führung in der Gesamtwertung und damit das Spitzenreiter-Trikot übernommen. Auf der extrem schweren Etappe zwischen Naostertal und Mont Blanc-Massiv zeigte die Mannschaft des zweimaligen Tour de France-Siegers eine überragende Leistung und ebnete dem Dänen mit permanent der Tempo aber die Grundlage für den Soloerfolg. Knapp 5 Kilometer vor dem Ziel attackierte Jonas Vingegaard und diesmal fuhr er auch fast eine Minute Vorsprung gegenüber dem Österreicher Felix Gall heraus. Dritter wurde der frühere Giro-Gesamtsieger Jai Hindley aus Australien. Er führt für die deutsche Red Bull-Mannschaft. Die bisherige Nummer 1 dieser Rundfahrt, Afonso Eulalio aus Portugal, verlor fast 3 Minuten und damit das rosa Trikot, bleibt aber in der Gesamtwertung noch Zweiter. Hinter Jonas Vingegaard und vor Felix Gall.
9: Während beim Radsport also alles beim Alten ist, gab es beim Tennis in Hamburg eine faustdicke Überraschung. Der Peruaner Ignacio Buse gewann das ATP-Turnier am traditionsreichen Roten Baum und das als Qualifikant. Der 22-Jährige bezwang im Endspiel den an Nummer 6 gesetzten US-Amerikaner Tommy Paul und feierte damit bei seinem ersten ATP-Finale gleich mal den allerersten Titel.
2: Und das war der Sport in der ARD-Infonacht.
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14: Um 23.31 Uhr mit Gabriela Kühne. Die finanzielle Situation der Pflegeversicherung hat sich seit Jahresanfang weiter verschlechtert. Das teilte der Spitzenverband der gesetzlichen Krankenversicherungen mit. Aus der Nachrichtenredaktion Inken Henkel.
15: Nach neuen Zahlen verzeichnet die Pflegeversicherung im ersten Quartal ein Minus von knapp 670 Millionen Euro. Und das, obwohl sie gleichzeitig 800 Millionen Euro aus einem Darlehen bekommen habe. Fürs ganze Jahr rechnet der Verband der Krankenversicherungen mit einem Defizit von 4,2 Milliarden Euro. Die Politik müsse jetzt das Ruder herumreißen, sagte der Chef der gesetzlichen Krankenversicherungen Blatt dem Spiegel. Sonst würden die Probleme nächstes Jahr unbeherrschbar. Bundesgesundheitsministerin Warken will noch vor der Sommerpause einen Gesetzentwurf für eine Pflegereform vorlegen.
14: Die Deutsche Industrie- und Handelskammer hat ihre Konjunkturprognose für dieses Jahr mehr als halbiert. Wie die Welt am Sonntag berichtet, geht die DIHK nur noch von einem Wirtschaftswachstum von 0,3% aus. Zu Jahresbeginn hatte der Verband noch ein Plus von 1% vorhergesagt. Mit der neuen Prognose liegt die Industrie- und Handelskammer noch einmal deutlich unter dem Wert aus dem Frühjahrsgutachten der führenden deutschen Wirtschaftsindustrie. Zur Begründung verwies DIHK Geschäftsführerin Melnikow auf den Irankrieg. In Kalifornien versuchen Einsatzkräfte weiterhin, die Explosion eines Tanks mit giftigen Chemikalien zu verhindern. Südlich von Los Angeles mussten 40.000 Menschen ihre Häuser verlassen. Aus Los Angeles, Antje Sieb.
16: Man versuche, den Tank zu kühlen. Bisher steige aber die Temperatur im Inneren weiter an, teilte die Einsatzleitung mit. Es könne nach Einschätzung von Experten weiterhin zu einer Explosion mit erheblicher Brandgefahr und Entwicklung von giftigen Gasen kommen. Schon seit Donnerstag gibt es Probleme mit den Lagertanks eines Luft- und Raumfahrtunternehmens. Große Mengen von Methylmethacrylat, einer giftigen Chemikalie, begannen sich in einer chemischen Kettenreaktion aufzuheizen. Diese Reaktion lässt sich normalerweise auch wieder stoppen. Bei dem betroffenen Tank sei das wegen beschädigter Ventile aber nicht möglich gewesen, so die Einsatzleitung.
14: Auf den Filmfestspielen in Cannes hat der rumänische Regisseur Cristian Mongiu den Hauptpreis Die Goldene Palme bekommen. Im Mittelpunkt seines Films mit dem Titel Fjord steht ein gläubiges rumänisch-norwegisches Ehepaar, das unter Verdacht gerät, eines seiner Kinder zu misshandeln. Die deutsche Regisseurin Valeska Griesebach ist für ihren Film Das geträumte Abenteuer mit dem Preis der Jury ausgezeichnet worden. Griesebach erzählt in ihrem Film von einer Archäologin, die in einer bulgarischen Grenzstadt an einer Ausgrabungsstätte arbeitet. Das Wetter in Deutschland. In der Nacht trocken, im Norden vereinzelt Schauer, Tiefstwerte 17 bis 8 Grad. Morgen sonnig und trocken, Höchstwerte 26 bis 34 Grad, im Norden kühler. Am Montag viel Sonne bei 19 bis 34 Grad. Das waren die Nachrichten.
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2: Die A2 Hannover Richtung Berlin ist zwischen Ziesar und Wollin wegen Reinigungsarbeiten gesperrt. Die A27 Walsrode Richtung Bremen ist zwischen Achim Nord und Bremer Kreuz nach einem Unfall gesperrt. Die A52 Mahl Richtung Gelsenkirchen ist zwischen Gelsenkirchen-Buer West und dem Übergang zur B224 nach einem Unfall gesperrt. Und die A620 Saarlouis Richtung Saarbrücken wird in Höhe Saarbrücken-St. Anual vom 24. Mai Mitternacht bis 27. Mai 9 Uhr gesperrt. Die Ableitung über die Ausfahrt Saarbrücken-St. Anual, Auffahren an selbiger Anschlussstelle auf BA620 wieder möglich. Und Ihnen nun weiterhin eine gute Fahrt.
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2: Mit Konstanze Nastarowitz. Hallo. Manara liegt ganz im Norden Israels, direkt an der Grenzlinie zum Libanon. Von hier, da kann man einerseits drüben von der israelischen Armee zerstörte Ortschaften sehen, aber auch im Ort selber wurde schwer getroffen. Immer wieder hatten Hisbollah-Kämpfer nach dem 7. Oktober 2023 auf Manara gefeuert. Zahlreiche Häuser sind zerstört worden. Und trotzdem versuchen sie hier so etwas wie Normalität. Menschen sind wieder zurückgekehrt, der Kindergarten hat wieder geöffnet und auch der Supermarkt. Ein Ortsbesuch von Jan-Christoph Kitzler.
17: Yochai Wolfin führt durch den Kibbutz Manara direkt an der Grenze zum Libanon. Dort, wo wir unterwegs sind, hat man eine schöne Aussicht nach drüben und das hat die Häuser hier zu gefährlichen Orten gemacht. Jetzt hört man hier manchmal Maschinengewehr und manchmal das Feuer der israelischen Artillerie. Wolfin ist so eine Art Manager der Kibbutz-Gemeinschaft. Er zeigt ein Haus, dessen oberes Stockwerk völlig zerstört ist. Durch ein großes Loch, das ein Geschoss gerissen hat, blicken wir in die Landschaft.
18: This house was hit by an anti-tank missile.
17: Das Haus wurde von einer Panzerabwehrwaffe getroffen und zerstört. Als das passiert ist, hat hier niemand gewohnt, denn wir wurden im Oktober 2023 evakuiert. Aber der Traum von jemandem, der hier gelebt hat, ist verschwunden. Alle Panzerabwehrraketen wurden aus dem Dorf abgefeuert, das wir da drüben sehen, aus Mais al-Jabal. Drüben in Mais al-Jabal kann man viele Häuser sehen, die dem Erdboden gleichgemacht sind. Die israelische Armee ist dabei, den Südlibanon flächendeckend zu zerstören. Yochai Wolfin hat dafür Verständnis. Schließlich wurden aus dem Dorf drüben rund 250 Panzerabwehrraketen auf Manara abgefeuert, sagt er. Mehrmals am Tag gibt es hier immer noch Alarm, wie in vielen anderen Orten im Norden Israels. Dabei gilt zurzeit eigentlich eine Waffenruhe, die noch einmal bis Ende Juni verlängert wurde. Sarit Zahavi, die für das Alma Center die gegenseitigen Angriffe dokumentiert, hält rein gar nichts von dem Begriff.
19: There is no ceasefire.
17: Es gibt keine Waffenruhe. Allein in diesem Monat hatten wir hunderte Angriffe der israelischen Armee gegen die Hisbollah im Libanon und hunderte Angriffe der Hisbollah auf Israel und israelische Soldaten im Libanon. Die Waffenruhe gibt es nur in Beirut und Tel Aviv. Und das ist eine sehr problematische Situation, denn es gibt im Norden kein normales Leben. Und wir haben aufgehört, die Hisbollah zu schwächen. Die Hisbollah hatte gleich nach dem Beginn des Irankrieges mit den Angriffen auf Israel begonnen. Seit einiger Zeit setzt die Miliz neuartige Drohnen ein, die Israels Truppen bedrohen, die in den Südlibanon einmarschiert sind. Auch für die Menschen in Manara sind die Drohnen eine Qual. Und doch ist Moran Korlan Wasabli zurückgekommen. Die junge Mutter hat zwei kleine Kinder. 1,5 Jahre war ihre Familie evakuiert, hat an verschiedenen Orten gelebt. Jetzt ist sie wieder hier in ihrem Haus. Es ist eine Entscheidung, im Kibbutz Manara zu leben. Ich bin hier geboren und aufgewachsen, ich kenne nichts anderes. Auch wenn wir jetzt in einer Waffenruhe sind, die keine ist. Wir sind voll im Krieg, wir schlafen nachts nicht, es gibt Drohnen. Wir hören die Soldaten 24 Stunden am Tag. Aber wir fühlen uns sicher, denn wir haben uns dafür entschieden, uns sicher zu fühlen.
19: We feel safe because we decided to feel safe.
17: In dem Teil Manaras, wo die vielen Geschosse aus dem Libanon eingeschlagen sind, steht das, was vom Haus ihrer Mutter übrig ist. Da gab es 3 Treffer, es ist völlig zerstört. Mit ihren Kindern geht sie nicht dorthin, Moran will nicht, dass sie das sehen. Manara wurde 1943 gegründet, da gab es den Staat Israel noch nicht und auch nicht die Hisbollah drüben im Libanon. Und wenn man Moran Korlan Wasabli zuhört, dann scheint es, als würde der alte Gründergeist weiterleben.
19: Whoever decides to live in a kibbutz on the border.
17: Wer immer in einem Kibbutz an der Grenze Israels lebt, sei es im Norden oder im Süden, der hat eine zionistische Seite und das Gefühl, wenn wir hier nicht leben, dann kommen unsere Feinde und übernehmen diesen schönen Ort. Es ist also eine Mission.
19: So it's a mission.
17: So leben sie hier im Norden Israels mit der Bedrohung und hoffen, dass es der israelischen Armee gelingt, die Hisbollah-Miliz zurückzudrängen und zu schwächen. Und drüben im Südlibanon sind rund 600.000 Menschen geflohen, ihre Dörfer werden zerstört und auch dort glaubt man nicht an die Waffenruhe.
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2: Und da blickt jetzt Heidi Radwilas zurück auf die wirtschaftlichen Entwicklungen dieser Woche.
20: Ob es im Iran-Krieg doch eine Annäherung geben könnte und ob die Blockade der für den Welthandel wichtigen Straße von Hormuz doch bald Geschichte sein könnte, das beschäftigte diese Woche auch in Deutschland viele Unternehmen und die Finanzmärkte. Neue Konjunkturdaten zeichneten diese Woche ein gemischtes Bild für die deutsche Wirtschaft. Immerhin, das Statistische Bundesamt hat bestätigt, dass die Wirtschaft hierzulande im ersten Quartal leicht gewachsen ist, um 0,3% gegenüber dem Vorjahresquartal. Aber gleichzeitig hat die EU-Kommission nach deutschen Wirtschaftsforschungsinstituten und nach der Bundesregierung die Wachstumsprognose für Deutschland für dieses Jahr zusammengestrichen. Genauer gesagt halbiert auf plus 0,6%. Grund sind unter anderem massiv gestiegene Öl- und Gaspreise und fragile Lieferketten als Folge des Iran-Kriegs. Holger Schmieding, Chefvolkswirt bei der Berenberg Bank, macht sich keine Illusionen.
21: Solange die Straße von Hormuz geschlossen ist, ist die deutsche Wirtschaft in der Stagflation mit einem Risiko, das von Monat zu Monat zunimmt, dass da auch eine Rezession draus werden kann.
20: Was manche überrascht hat, die Konsumstimmung bei den Verbrauchern und die Stimmung in den deutschen Unternehmen hat sich trotz der geopolitischen Probleme im Mai zumindest etwas verbessert. Jörg Krämer, Chefvolkswirt der Commerzbank, meint, man könne hier nicht von Zuversicht bei Verbrauchern und Unternehmen sprechen, sondern von weniger Pessimismus. Mit Blick auf den IFO-Geschäftsklimaindex sagt er,
22: denn wir haben auch beim IFO-Geschäftsklima einen Einbruch gesehen, 2-mal in Folge und jetzt eine ganz leichte Gegenbewegung, eine ganz leichte Erholung. Aber der Trend bei wichtigen Stimmungsindikatoren bei den Unternehmen in der Industrie weist immer noch nach unten.
20: Was darauf hindeute, dass die deutsche Wirtschaft im zweiten Quartal schrumpfe.
22: Und dieses Plus von 0,3% im ersten Quartal war ein Ausreißer.
20: Erstaunlich ist, trotz der Bedrohung durch die Sperrung der Straße von Hormuz hält sich der deutsche Aktienmarkt auf relativ hohem Niveau, auch wenn es Schwankungen gibt. Offenbar überwiegt bisher die Hoffnung, dass es eine baldige Lösung des Konflikts geben könnte. Darauf hoffen und warten die Anleger allerdings bereits seit fast 2 Monaten.
23: Vielleicht haben Investoren hierzulande oder generell auch in Europa die eigentlichen Auswirkungen noch so gar nicht wirklich erfasst, was da auf uns zukommen könnte.
20: Meint Timo Emden von Emden Research. Vielleicht glaubt er, sei dieses Risiko noch nicht eingepreist, noch nicht drin im Markt.
23: Und das bedeutet im Umkehrschluss natürlich, wenn es heute noch nicht drin ist, könnte es aber morgen passieren.
20: Oder demnächst. Und dann müsste unter anderem der deutsche Aktienindex womöglich doch einen deutlichen Rücksetzer verkraften. Diese Börsenwoche hat der DAX mit 24.889 Punkten beendet. Gegenüber dem Vortag ein Plus von 1,2%.
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2: Die EU funktioniert, ist aber auch blockiert, sagt die Politikwissenschaftlerin Funda Tekin, Direktorin des Instituts für europäische Politik in Berlin. Für die Zukunft, da brauche es Reformen, um die Handlungsfähigkeit zu erhalten. Trotz allem ist Funda Tekin auch optimistisch. Meine WDR-Kollegin Judith Schurtelow hat für das Format Denk ich an Europa mit ihr gesprochen. Zuerst wollte sie von ihr wissen, wie es ihrer Meinung nach um die europäische Idee steht.
0: Und das ist natürlich eine kurze Frage, aber so einfach dann vielleicht doch nicht zu beantworten. Also ich glaube, die europäische Idee und auch wirklich die Gemeinsamkeit ist noch vorhanden. Wir müssen nur darauf achten, dass wir sie auch jetzt richtig in die Zukunft denken und auch entsprechend gestalten. Weil so ein bisschen die ganzen Vorteile der europäischen Integration sind auch in letzter Zeit zumindest in der öffentlichen Debatte so ein bisschen in den Hintergrund getreten.
1: Man hat aber auch das Gefühl, dass es schwieriger geworden ist. Also die einzelnen Interessen, also die Interessen einzelner Staaten, die sind irgendwie größer geworden. Und das, was gemeinsam ist, eben nicht. Das ist schwierig, alles unter einen Hut zu bringen.
0: In der Tat. Also ich sehe, wenn ich auf Europa sehe, denke ich immer an das Motto in Vielfalt geeint. Und das bedeutet natürlich keine Gleichschaltung der Mitgliedstaaten, aber es bedeutet ein gemeinsames Gestalten. Und das erfordert eben auch, die gemeinsame Vorstellung von Europa zu haben. Und wir sehen jetzt natürlich in einigen Mitgliedstaaten, aber auch hier in Deutschland, dass der sogenannte permissive Konsens, das bedeutet, dass sozusagen die europäische Idee als solche als gut empfunden wird. Das heißt, man ist proeuropäisch. Man kann sich so ein bisschen über die Details der Ausgestaltung dann vielleicht auch streiten, aber man ist erstmal für Europa und das, was Europa macht, ist schon gut. Und das fängt an zu bröckeln, auch hier in Deutschland.
1: Was man sehen kann, weil ja auch irgendwie der internationale Druck zugenommen hat, also auf die EU, die Mitgliedstaaten, durch den Krieg in der Ukraine, im Nahen Osten und Zollpolitik des amerikanischen Präsidenten, Handelsstreit mit China. Also die Liste wird immer länger, die Druck ausübt. Was bedeutet das? Wie damit umgehen?
0: Das bedeutet natürlich, also erstmal in den Mitgliedstaaten sieht man, dass es zum Teil einen Rückschritt auf nationale Interessen bedeutet. Aber eigentlich bedeutet das, dass wir uns jetzt auf Europa besinnen müssen und dann versuchen müssen, bestimmte Politikbereiche auch zu stärken. Ja. Das heißt, insbesondere Sicherheit und Verteidigung. Das war immer etwas, wo die EU mehr intergouvernemental zusammengearbeitet hat, das Einstimmigkeitsprinzip herrscht. Und jetzt muss man tatsächlich gucken, wie man mit der NATO gemeinsam so die europäische Sicherheitsordnung dann auch strukturieren kann.
1: Wie bewerten Sie denn, was bisher passiert? Also der Weg hat ja schon begonnen. Also das Thema ist ja schon längst auf dem Tisch. Mehr in Sicherheit, Verteidigung zu investieren, das wird gemacht von einzelnen Staaten mehr, die auch vorangehen müssen. Wie ist der Anfang jetzt? Wie bewerten Sie das?
0: Also es ist zumindest, dass das Bewusstsein da ist, dass es passieren muss, ist gut. Wir haben aber noch einen langen Weg. Und ich glaube, was da auch jetzt zu sehen ist, ist, dass vieles dann doch tatsächlich wieder über differenzierte Formate funktioniert. Also die Koalition der Willigen für die Ukraine, das Weimarer Dreieck. Also dass man da tatsächlich verschiedene Gruppen von Mitgliedstaaten hat. Auch Deutschland hat ja vielleicht sogar den größten Anteil des Umdenkens gemacht. Die Zeitenwende ist da natürlich hervorzuheben. Aber hier ist auch wirklich hervorzuheben, dass auch Deutschland darauf achten muss, die Stärkung der Verteidigungsfähigkeit europäisch zu denken. Und da sind wir vielleicht noch nicht so.
1: Was heißt, da sind wir vielleicht nicht so? Was könnte anders besser gemacht werden?
0: Also zum Beispiel jetzt zu sagen, wir wollen die stärkste europäische Armee aufbauen. Das ist natürlich erstmal gut und zu begrüßen. Aber trotzdem muss man dann eben in Strukturen denken, wie man das entsprechend einbetten kann und auch gemeinsam machen kann. Das heißt dann auch den Dialog mit anderen und Allianzen mit anderen Mitgliedstaaten auch zusammen.
1: Dann muss man natürlich auch ignorieren, dass es immer so eine Art Sperrfeuer aus den USA kommt. Dann kündigt Donald Trump an für die NATO, wir werden die 5000 Soldaten aus Deutschland abziehen. Und dann kommt überraschend, wir werden sie aber vielleicht in Polen stationieren, weil mit denen verstehe ich mich gerade gut. Was macht man damit?
0: Ich glaube, da muss man sagen, ich glaube, was Trump angeht, muss man versuchen, eine Gelassenheit irgendwie zu entwickeln. Und natürlich sind das so diese, wie Sie sagen, diese Störfeuer, die da kommen. Für mich ist es so ein bisschen, Trump vielleicht an die Seite zu setzen und dann trotzdem zu denken, wir müssen als Europa, egal was Trump macht, wir müssen unsere Verteidigungsfähigkeit stärken.
1: Das Thema handlungsfähig oder Handlungsfähigkeit würde ich gerne nochmal vertiefen. Sie haben vorhin schon gesagt, also wir haben das Einstimmigkeitsprinzip Einigkeitsprinzip, gucken wir vielleicht auch nochmal drauf, aber die Koalition der Willigen. Dann gibt es ja auch die Initiative der Finanzminister, also sich zusammenzuschließen, die E7 oder, ne? Ja. Also da bilden sich schon kleine andere Entscheidungszentren vielleicht, die was können? Ein Turbo sein, ein Beschleuniger sein, wie schätzen Sie das ein?
0: Das hängt so ein bisschen davon ab, wie es ausstrukturiert wird. Wenn wir vielleicht mal zurückgehen und sehen, was es auch schon an ähnlichen Formaten gegeben hat, da ist der Schengen-Raum ein ganz gutes Beispiel. Mhm. Ne? Der grenzenloser Raum, was auch erstmal mit, ich glaube, 5 Mitgliedstaaten angefangen hat und dann sich langsam erweitert hat und jetzt sogar auch Mitgliedstaaten und Nicht-Mitgliedstaaten umfasst. Das bedeutet aber, man muss gucken, dass es auch in den Verträgen irgendwo noch verankert ist, dass man eine Legitimation auch hat. Das heißt, man muss eben gucken, andere Staaten mitzunehmen, eben nicht exklusiv zu sein.
1: Mitnehmen ist immer ein Stichwort und auch ein schwieriges, denn wir sehen ja in den Prozessen, dass manche sich eben nicht mehr mitgenommen fühlen und auch sagen, dann kommen die wieder daher und dominieren. Andere wiederum sagen, ja gut, lass die vorangehen und das können wir zusammen machen. Also wie gewichtig ist das?
0: Na, ich glaube letztendlich muss man schon den Mut haben, voranzuschreiten, weil wenn man nicht voranschreitet, passiert ja auch nichts. Ne? Also ich glaube, man kann eben nicht darauf warten, dass Ungarn eine Wahl hat und dann hoffentlich irgendwie die Entscheidung nicht mehr blockiert und mitschreitet, sondern es ist schon so, dass man dann eben in diesen Gruppierungen lösungsorientiert arbeiten kann. Und gerade die Koalition der Willigen hat ja ein ganz klares Ziel. Und eben die Unterstützung der Ukraine. Und dann muss man eben gucken, was dann später passiert, wenn es dann wieder aufgelöst wird.
1: Das ist, die E6 sind das übrigens, die Finanzminister. Ja. E6, Deutschland und Frankreich haben es angestoßen und 6 sind es insgesamt. Jetzt haben wir aber mehrere Probleme. Von außen haben wir vorhin schon angesprochen. Wir haben aber vielleicht auch Probleme im Inneren. Also ein Rechtsruck ist nicht zu übersehen. Und wir werden auch demnächst wieder Wahlen haben, im nächsten Jahr in Frankreich und in Polen. Wie schauen Sie darauf?
0: Mit großer Sorge. Also ich sage, wir haben jetzt ein sogenanntes Window of Opportunity, ne, die Möglichkeiten, etwas vielleicht dann auch noch gemeinsam zu gestalten bis Anfang nächsten Jahres, weil Spanien wählt, Frankreich wählt, Polen wählt im nächsten Jahr. Aber wir haben auch hier in Deutschland ja die Landtagswahlen, die einen Trend setzen werden. Und auch auf der Bundesebene ist die Alternative für Deutschland eben auch jetzt aktuell stärkste Kraft oder zumindest gleich auf mit der CDU. Und das ist natürlich dieser allgemeine Rechtsruck und auch der Ruck, also der Anstieg der extremen Rechten, das ist natürlich etwas, was auch den Diskurs über Europa verändert. Die Strategie ist weniger jetzt diese ganzen Austritte, Frexit, Dexit, wie das alles irgendwie genannt wird, sondern die Strategie ist eher, uns nützt Europa ja noch, aber wir wollen Europa umgestalten und dann eher einen loseren Zusammenschluss strukturieren. Und
1: das was ist nicht mehr die Union ist.
0: Was dann nicht mehr die Union wäre, die wir jetzt haben. Also das ist zumindest deren Bild von Europa. Und das ist natürlich etwas, was nicht unbedingt zukunftsfähig ist.
1: Das heißt, der Handlungsdruck dagegen zu setzen ist eigentlich ausgesprochen groß.
0: Der ist sehr groß, ja.
1: Sehen Sie den? Also wir haben die Formate angesprochen. Ne? Einstimmigkeitsprinzip haben wir halt noch. Also werden wir auch nicht so schnell los, denke ich mal. Das ist erstmal ein Einstimmigkeitsprinzip, oder? Ich sehe Sie.
0: Naja, also wir brauchen keine Vertragsänderung, um die Einstimmigkeit abzuschaffen. Wir brauchen aber Einstimmigkeit, um die qualifizierte Mehrheitsentscheidung
1: zu sein. Das versteht ja kein Mensch mehr.
0: Nein, also es gibt halt sogenannte Passerellklauseln im Vertrag, wo man dann entscheiden kann, die Entscheidungsfindung mit qualifizierter Mehrheitsentscheidung zu machen. Mhm. Das müssen aber alle Mitgliedstaaten gemeinsam sozusagen entscheiden. Und wenn da eben ein Staat nicht mitzieht, dann wird es schwierig.
1: Also wer sind die entscheidenden Treiber für diese Handlungsfähigkeit? Wo sehen Sie die aktuell?
0: Von den Mitgliedstaaten, meinen Sie? Ich glaube, dass natürlich Deutschland und Frankreich immer so dieser Integrationsmotor war. Es war 2023 gab es auch die sogenannte deutsch-französische Expertinnengruppe zu institutionellen Reformen. Mhm. Ich war Mitglied dabei. Das heißt, da haben wir uns schon Gedanken gemacht, was kann man mit Vertragsänderungen machen? Wozu braucht es keine? Was muss überhaupt gemacht werden, um die Handlungsfähigkeit zu stärken? Und da geht eben vieles auch bereits schon innerhalb der Verträge. Deswegen aber für mich ist so dieses Abstimmungsmodus das eine. Viel wichtiger für mich ist auch die Rechtsstaatlichkeitskonditionalität in den Griff zu bekommen. Ich meine, bei Ungarn, die Wahlen haben jetzt den Trend so ein bisschen umgekehrt und wir hoffen, dass Ungarn jetzt wieder zurück zur Rechtsstaatlichkeit gelangt. Aber wir haben lange gesehen, dass wir keinerlei Mittel hatten, das tatsächlich einzufordern. Das ist am Ende übers Geld hat es dann funktioniert. Mhm. Und wenn man jetzt auch sieht, dass auch Deutschland gemeinsam mit anderen Mitgliedstaaten gerade jetzt auch vorgeschlagen hat, im neuen mehrjährigen Finanzrahmen die Konditionalität für Rechtsstaatlichkeit zu stärken, dann ist das natürlich etwas, was man dann auch versucht in den Griff zu bekommen. Mhm. Weil wenn uns diese Basis wegbröckelt, dann haben wir das Problem. Bitte.
1: Sie sind Deutsch-Türkin, in Kassel aufgewachsen. Hat das Ihren Blick auf die EU beeinflusst?
0: Ich glaube natürlich schon, weil ich nämlich schon von ganz klein auf immer eher das Gefühl hatte, ich bin deutsch, ich bin türkisch, aber vor allem bin ich europäisch. Das war schon das, was für mich wichtig war. Und dann natürlich auch schon in der Schulzeit dann zu lernen, das war dann Ende der 90er, wo das gerade darum ging, kriegt die Türkei die Beitrittsperspektive oder nicht. Da habe ich natürlich mit großem Interesse dieses verfolgt.
1: Aber der Punkt ist, wenn wir Türkei als Stichwort nehmen und die europäische Integration ist ja ein Schwerpunkt Ihrer Arbeit. Also Beitritt Türkei in weite Ferne. Und wenn man auf das schaut, was diese Woche auch nochmal wieder passiert ist, dann muss man leider auch irgendwann den Kopf schütteln fast. Und die Frage ist, wie geht es weiter? Also ich meine, das türkische Gericht hat die Absetzung des Vorsitzenden der größten Oppositionspartei, der CHP, Özil angeordnet. Bürgermeister der Opposition sind in Haft. Eine liberale Universität wurde jetzt geschlossen. Also die Liste wird immer länger. Da kann man nicht von Rechtsstaatlichkeit mehr sprechen, oder?
0: Das ist wirklich sehr schwierig. Und wir haben an meinem Institut in der Tat gerade auch einen Rechtsstaatlichkeitsresilienzindex veröffentlicht, wo man einfach sieht, dass die Türkei wirklich abgeschlagen hinten liegt. Und da jetzt den Hebel umzudrehen, ist wirklich schwierig. Ich finde aber, dass man zumindest die Beitrittsperspektive, sie ist ja schon lange eingefroren, die kann auch erstmal da im Gefrierfach bleiben. Nur wenn wir sie jetzt ganz abschaffen, dann haben wir diesen Anker der Verbindung der Türkei Richtung Europa ganz gekappt.
1: Südosteuropa, da gibt's auch Beitrittskandidaten. Also welche Erweiterungen sind aus Ihrer Sicht, wenn man das vielleicht nochmal versucht, konkreter zu fassen, richtig wichtig?
0: Also ich glaube, aus sicherheitspolitischen Gründen steht natürlich gerade die Ukraine im Fokus. Mhm. Ich glaube, der Westbalkan ist etwas, wo wir eben auch für Stabilität sorgen können durch eine Erweiterung. Es ist natürlich auch jetzt über den Binnenmarkt, an jedes weitere Mitgliedsland stärkt natürlich auch den Binnenmarkt, weil es diesen größer macht. Das halte ich für wichtig und ich halte es auch aus einem ganz einfachen Grund für wichtig, weil dieser Prozess sehr, sehr lange schon existiert und das Versprechen ist gegeben worden. Jetzt muss es irgendwann auch mal umgesetzt werden.
2: Sagt die Politikwissenschaftlerin Funda Tekin, Direktorin des Instituts für europäische Politik in Berlin.
13: Kultur.
2: Das Skript für viele US-Serien, das entsteht im sogenannten Writers Room. Mehrere Autoren entwickeln zusammen Ideen und Drehbücher werden dort immer wieder umgeschrieben, bis die Endversion steht. Aber wer schreibt eigentlich was und wie funktioniert die Zusammenarbeit? Antje Sieb hat mit Hollywood-Autorinnen und Autoren gesprochen.
16: Sarah Fain und Liz Kraft schreiben schon seit Jahren zusammen und produzieren Serien für Studios wie Vampire Diaries oder The 100. Oder ihren eigenen Podcast, Happier in Hollywood. Im Writers Room kennen sie sich deshalb aus.
3: Usually it's just a big room with a conference table.
16: Vorstellen müsse man sich das wie einen x-beliebigen Konferenzraum mit großem Tisch, Stühlen und Whiteboard, sagt Sarah. Also nicht sonderlich aufregend. Am Anfang sitzen oft alle Autoren im Writers Room zusammen und einigen sich erstmal über den grundsätzlichen Plan. Die Geschichten, die man erzählen will, die Entwicklung der Personen und die Aufteilung der Staffel in einzelne Folgen, erklärt Liz.
3: Usually there's a time like at the very beginning of a season where everyone is in the room at once, so you have the big conversation at the beginning of the season and then you break everything down into episodes.
16: Wie das genau abläuft, sei jedes Mal anders. Mal schreien alle durcheinander, mal lässt man höflich ausreden. Das hänge auch mit am Chef, dem Showrunner. Denn im Writers Room gibt's eine klare Hierarchie. Ganz oben steht der Showrunner, einer der Produzenten der Serie, der die Verantwortung hat. Und damit auch auf jeden Fall das letzte Wort. Selbst wenn sich alle anderen einig sind, der Showrunner entscheidet.
4: And you can have a whole room of people, 7 writers, love an idea, you know, talk it all out for 3 hours and then the showrunner can come in and just throw out the whole thing in 30 seconds. And that is not unusual.
16: Wer mehr Erfahrung hat, steht weiter oben in der Hierarchie als der Neuling, der gerade sein erstes Skript schreibt. Und auch wenn jeder eine eigene Episode hat und erstmal alleine losschreibt, alles wird hinterher besprochen, gerne auch mehrfach oder umgeschrieben. Für Ego ist im Writers' Room nicht so viel Platz, sagt Sarah. Denn die eigenen Ideen schaffen es nicht immer ins Endprodukt.
3: Ego is a hard thing in a writer's room.
16: Trotzdem sitzt sie manchmal vorm Fernseher und denkt sich, hey, das da war gerade mein Satz.
3: Oh, you do that sometimes, for sure. Yeah.
4: And you'll remember if you had a big idea, because the ego never totally goes away.
16: So viel Ego muss sein, grinst Liz. Am Ende sei es auch eine Typfrage, wie man mit Kritik umgehen kann. Auch wenn früher mehr Leute mit Stühlen geworfen hätten. Aber beide sind sich ziemlich sicher, dass auch jetzt, in diesem Moment, irgendein Autor in Hollywood gerade vor Wut die Wände hochgeht.
4: But I'm sure somewhere in Hollywood right now, somebody is punching a wall, don't you think, Sarah?
3: Oh yes, it's very likely.
16: Aber oft komme irgendwann der Moment, wo sich die Magie des Writers Room auf einmal bemerkbar macht. Wenn man tagelang diskutiert hat, kaum vorangekommen ist und dann macht es plötzlich Klick. Alles ergibt sich wie von allein und die Folge ist innerhalb von einer Stunde fertig.
4: Everything comes together and you can figure out like a whole episode in, you know, an hour.
16: Und dann sei sie besser, als einer allein es hinbekommen hätte. An diesem Punkt anzukommen, das sei allerdings manchmal gar nicht so einfach.

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1: Um 0 Uhr mit Lena Lachnit. Guten Morgen. Der FC Bayern hat zum 21. Mal den DFB-Pokal gewonnen. Mit einem 3:0 besiegten die Bayern den VfB Stuttgart im Berliner Olympiastadion. Stefanie Bartschik.
2: Die Schwaben in der ersten Hälfte, das bessere Team mit den besseren Möglichkeiten. Nach dem Tor von Harry Kane, nach dem 1:0, gab es hier eine Unterbrechung wegen ganz viel Pyrotechnik. Und da gab es auch einen Bruch im Spiel. Die Bayern danach viel, viel besser, kaltschnäuziger. Harry Kane, ein Unterschiedsspieler seinesgleichen. Die Bayern nach 6 Jahren wieder zurück im Pokalfinale, holen sich den Pott. Und man muss sagen, am Ende hat die Mannschaft gewonnen, die hier effizienter unterwegs war. Der VfB Stuttgart konnte den Titel nach dem Pokalsieg gegen Arminia Bielefeld im vergangenen Jahr nicht verteidigen.
1: Nach einem Böschungsbrand an einer Bahnstrecke bei Trebin im brandenburgischen Landkreis Teltow-Fleming können die Fernverkehrszüge wieder normal fahren. Seit 22 Uhr ist die Strecke wieder freigegeben. Das hat ein Sprecher der Deutschen Bahn bestätigt. Stundenlang waren Kräfte der Feuerwehr im Einsatz, um die Flammen auf mehreren Kilometern zu bekämpfen. Ersten Erkenntnissen zufolge soll eine heiße Bremse eines Güterzugs den Böschungsbrand am Mittag ausgelöst haben. In Berlin steht heute der Höhepunkt beim Karneval der Kulturen an. Am Mittag beginnt der traditionelle große Straßenumzug. Er führt auch diesmal durch Friedrichshain über die Frankfurter und die Karl-Marx-Allee. Britta Notnagel, RBB 24.
3: Mehr als 60 Gruppen mit über 4000 Akteuren sind bei der Parade dabei. Viele werden mit aufwendig gestalteten Wagen, Kostümen, Musik und Tanz durch die Straßen ziehen. Es dürfte sehr voll werden, deshalb bitten die Veranstalter, die Besucher, sich verantwortungsvoll zu verhalten und Toiletten zu benutzen. Außerdem soll niemand den abgesperrten Mittelstreifen betreten, weil dieser ein wertvolles Biotop ist. Der 30. Karneval der Kulturen war am Freitag mit dem internationalen Straßenfest rund um den Blücherplatz in Kreuzberg gestartet. Das Fest geht noch bis morgen.
1: Die Kirchen in Berlin und Brandenburg laden heute zur 24. Nacht der offenen Kirchen ein. Insgesamt sind 74 Kirchen geöffnet, jeweils 37 davon in Berlin und in Brandenburg. Besucher erwarten zum Beispiel Lagerfeuergottesdienste, Turmbesteigungen oder sorbische Tänze. Der Essenslieferant Delivery Hero mit Sitz in Berlin hat bestätigt, dass ein Übernahmeangebot des US-Rivalen Uber vorliegt. Der Fahrdienstleister bietet 33 Euro pro Aktie. Das teilte Delivery Hero mit. Der US-Konzern hält bereits ein Fünftel der Anteile an dem im MDAX notierten Unternehmen. Soweit die Nachrichten. 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Das Wetter. Nachts bewölkt oder klar, einzelne Schauer möglich oder windig. Dazu 18 bis 11 Grad. Zurzeit in Berlin-Tempelhof 21 und in Perleberg 20 Grad. Tagsüber wolkig und nur vereinzelt Schauer 24 bis 30 Grad. Die Zeit 0:03 Uhr.
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5: Die A2 Hannover Richtung Berlin ist zwischen Ziesar und Wollin wegen Reinigungsarbeiten gesperrt. Die A23 Hamburg Richtung Heide ist zwischen Eidelstedt und Pinneberg Süd wegen Bauarbeiten bis Dienstag 5 Uhr gesperrt. Die Umleitung führt ab Hamburg-Eidelstedt über die B4 bis Pinneberg Mitte oder weicht großräumig über die A7 aus. Die A27 Walsrode Richtung Bremen ist zwischen Achim Nord und Bremer Kreuz nach einem Unfall gesperrt. Die A40 Duisburg Richtung Essen ist zwischen Kreuz Duisburg und Kreuz Kaiserberg bis Dienstagmorgen gesperrt. Die A44 Düsseldorf-Essen ist zwischen Kreuz Düsseldorf-Nord und Ratingen-Schwarzbach bis Dienstagmorgen in beiden Richtungen gesperrt. Die A52 Mahl Richtung Gelsenkirchen ist zwischen Gelsenkirchen-Buer-West und dem Übergang zur B224 nach einem Unfall gesperrt. Die A67 Mannheim Richtung Darmstadt ist zwischen Viernheimer Dreieck und Lorsch wegen einer Baustelle bis Dienstag 5 Uhr gesperrt. Umleitung ab dem Kreuz Mannheim über die A656 zum Kreuz Heidelberg, von dort weiter über die A5 in Richtung Frankfurt. Die A620 Saarlouis Richtung Saarbrücken ist in Höhe Saarbrücken-St. Anua bis Mittwoch ca. 9 Uhr gesperrt. Und zuletzt die B42 Koblenz-Bonn ist zwischen B256 und Neuwied nach einem Unfall in beiden Richtungen gesperrt. Ihnen weiterhin eine gute Fahrt.
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5: Und die kommt aus dem Studio von NDR Info in Hamburg. Mein Name ist Konstanze Nastarowitsch. Schön, dass Sie dabei sind. An diesem Wochenende, da ist es 77 Jahre her, dass das Grundgesetz unterzeichnet wurde. Es ist vor 77 Jahren in dem Bewusstsein geschrieben worden, dass man sich davor schützen müsse, erneut in extreme Situationen abzugleiten. Wie die, die man gerade mit dem Ersten und Zweiten Weltkrieg erlebt hatte. Vor der Unterzeichnung, da hatte der sogenannte Parlamentarische Rat lange darüber beraten, als eine sogenannte verfassungsgebende Versammlung, bestehend aus 61 Männern und, auch das ein Zeichen der Zeit, 4 Frauen. Am 23. Mai 1949, da war es dann soweit und das Grundgesetz trat in Kraft. Damit war auch die Bundesrepublik Deutschland gegründet. Das Grundgesetz regelt seitdem unser Zusammenleben, setzt die Leitplanken unserer Demokratie. Und entlang dieser Verfassung wird die Gesetzgebung ausgerichtet und geprüft. Maximilian Steinbeiß, der ist Jurist, Journalist und Schriftsteller und Host des Verfassungsblogs, der verfassungsrechtliche und politische Fragen behandelt. Meine WDR-Kollegin Andrea Oster, die hat mit ihm gesprochen. Zunächst ging es darum, ob die, die das Grundgesetz damals ausgearbeitet haben, einen guten Job gemacht haben.
6: Also das Grundgesetz hält jetzt, wie ihr sagt, eben seit 77 Jahren den Raum dafür offen, dass sich in der Bundesrepublik unterschiedliche Menschen, also mit unterschiedlichen Ethnien, unterschiedlichen politischen Interessen, als Freie und Gleiche begegnen können und ihre öffentlichen Angelegenheiten gemeinsam regeln können. Und das ist in diesen immer autoritäreren Zeiten immer klarer, dass jedes Jahr, in dem dieser Zustand länger andauert, einen absoluten Grund zum Feiern ist. Ja.
7: Die Gesellschaft hat sich in diesen 77 Jahren verändert. Hat sich die Verfassung irgendwie mitverändert?
6: Die Verfassung hat sich sehr wohl mitverändert. Die Verfassung hat auch eine Geschichte. Also die Geschichte der Bundesrepublik spiegelt sich in weiten Teilen in der Geschichte des Grundgesetzes. Und es hat sich auch vom Text her verändert. Es gab eine ganze Reihe von Verfassungsänderungen, zuletzt die zur Stärkung der Resilienz des Bundesverfassungsgerichtes, um das weniger wahrscheinlich zu machen, dass im Fall einer autoritären Regierung dann das Bundesverfassungsgericht gekapert werden kann.
7: Das wurde ja damals noch unter dem Eindruck des Zweiten Weltkrieges geschrieben und auch unter dem Eindruck der faschistischen Nazi-Diktatur. Jetzt ändern sich die Zeiten gerade wieder so ein bisschen. Neurechte und auch neofaschistische Parteien haben wieder mehr Zulauf, auch in Deutschland. Wie verhält sich das Grundgesetz dazu?
6: Also das Grundgesetz ist zunächst auch einfach im Fokus dieser Entwicklungen selber. Wir sehen das seit fast 20 Jahren jetzt, dass in Deutschland und in Europa und eigentlich überall auf der Welt der autoritäre Populismus immer mehr an Terrain gewinnt. Also die Vorstellung, dass vorgelagert vor der demokratischen Verfassung sowas wie ein mit sich selbst identisches Volk existiert und dass Demokratie eigentlich nur bedeutet, dass dieses wahre Volk in Anführungszeichen die Macht ausübt im Land und niemand sonst. Und diese Vorstellung ist mit Demokratie und Rechtsstaatlichkeit und Menschenrechten und überhaupt mit allem, wofür das Grundgesetz steht, schlechthin unvereinbar. Und jetzt sind wir auch in Deutschland in der Situation, dass schon in wenigen Monaten in 2 Bundesländern eine Partei mit solchen Vorstellungen, nämlich die AfD, in die Macht gelangen könnte. Und auch im restlichen Parteienspektrum wird immer offener und immer unbekümmerter mit identitären Vorstellungen davon hantiert, wer ein richtiger Deutscher ist und wer nicht. Also das Grundgesetz ist in akuter Gefahr im Augenblick. Und deswegen geht es mehr denn je darum, wie diese Gefahr bewältigt. Und
7: Aber warum ist das Grundgesetz in Gefahr? Weil das Grundgesetz ist ja da. Man könnte auch sagen, das Grundgesetz ist jetzt akut gefordert. Oder sehen Sie eine Attacke auch auf das Grundgesetz selbst? Das ist ja nicht so einfach.
6: Naja, also das Grundgesetz sieht vor, bestimmte Verfahren und Mechanismen sich selber gegen solche Entwicklungen des Verfassungsmissbrauchs zu identitären völkischen Zwecken zu schützen. Und eins davon haben Sie erwähnt, das ist das Parteiverbotsverfahren. Darüber wird jetzt seit vielen Jahren mehr oder weniger erfolglos gestritten und diskutiert. Und das fehlt aber an dem politischen Willen, diese Verfahren in Gang zu setzen. Und das halte ich für extrem bedauerlich.
7: Aber was hat das Grundgesetz damit zu tun? Weil das regelt ja ganz genau, wann eine Partei verboten werden darf oder nicht.
6: Das Grundgesetz kann sich nicht selber schützen. Das müssen wir tun. Das Grundgesetz ist nur eine Verfassung. Das Grundgesetz ist ein Regelwerk, ein Gesetz im Grunde. Und wenn dieses Gesetz und die Institutionen und die Verfahren, die dieses Gesetz bereitstellt, politisch missbraucht werden, dann kann sich dieses Gesetz selber dagegen nicht schützen. Am Ende kommt es auf den politischen Willen an, was man mit sich machen lassen will und was nicht.
7: Herr Steinbeiß, es werden sehr viele politische Konflikte vor dem Bundesverfassungsgericht, das ja über das Grundgesetz wacht, ausgetragen. Konflikte, die eigentlich im Parlament ausgehandelt werden müssten. Ist das ein Problem?
6: Ja, das würde ich schon für ein Problem halten. Also das Maß an Verlagerung von eigentlich politischen Entscheidungsfragen hin in die rechtliche Sphäre und damit auf das Bundesverfassungsgericht, dass man sozusagen sagt, wir überlassen am Ende die Entscheidung, was gilt und was nicht in diesem Land, einem gerichtlichen Verfahren, glaube ich, ist schon auch ein Versagen der politischen Kräfte im Parlament, die eigentlich die Verantwortung dafür tragen, diese Entscheidungen zu fällen. Und das sehen wir auch schon seit vielen Jahrzehnten.
5: Einschätzungen anlässlich des 77. Geburtstags des Grundgesetzes vom Juristen, Journalisten und Schriftsteller Maximilian Steinbeiß. Seit dieser Woche können Privatkäufer die E-Auto-Prämie beantragen. Und das Interesse an dem staatlichen Zuschuss ist enorm. Schon in den ersten Tagen sind tausende Anträge auf dem extra eingerichteten Portal registriert worden. Dabei bräuchte es mancherorts diesen staatlichen Zuschuss eigentlich gar nicht, weil hier die Elektromobilität bereits mobiler Alltag ist. Zum Beispiel in Thüringen. Sven Kochale ist zu einem Autohaus gefahren und hat sich E-Mobilität im ländlichen Raum erklären lassen.
8: Dingelstedt liegt inmitten einer malerischen Landschaft. Zwischen weiten Feldern und sanften Hügeln betreibt Katharina Günther ihr Autohaus.
9: Also im Eichsfeld ist das Thema Elektromobilität definitiv angekommen. Das merkt man an den Zulassungszahlen und an den Fahrzeugen, die umherfahren mit dem E-Kennzeichen.
8: Das Autohaus hat ihr Vater nach der Wende aufgebaut. Damals ging es praktisch nur um Verbrenner. Doch inzwischen würden sich die meisten Fragen um das E-Auto drehen, erklärt die Geschäftsführerin.
9: Also es ist ein wahnsinniger Boom. Also wir verkaufen jeden Tag mindestens 2-3 Elektrofahrzeuge. Und der Absatz, der ist enorm für uns. Man merkt richtig, dass gerade jetzt, wo die Förderung beschlossen wurde, da denken die Leute, die kriegen keine Autos mehr.
8: Der Hof des Autohauses ist voll. Jede Lücke ist besetzt mit einem E-Auto. Seit die staatliche Prämie beantragt werden kann, ist der Terminkalender von Verkaufsberater Benedikt Diele noch voller.
10: Also angedeutet hat sich schon, allein durch die Erhöhung der Spritpreise. Aber jetzt, wo die Elektroförderung greifbar ist mit der Einreichung der Anträge, merkt man schon, dass noch mal mehr Nachfrage da ist.
8: Das hängt auch damit zusammen, dass im ländlich geprägten Eichsfeld viele Eigenheime stehen und sich die Besitzer schon vor Jahren entschieden haben, in die Sonnenenergie zu investieren. Mit dem E-Auto würden sie jetzt den nächsten Schritt gehen, erklärt Autohauschefin Katharina Günther.
9: Die Infrastruktur ist sehr gut ausgebaut. Die Kunden haben überwiegend Photovoltaik auf dem Dach und wollen natürlich ihren eigenen Strom, den sie produzieren, auch nutzen.
8: Nur etwas mehr Zeit sollten die Kunden jetzt mitbringen, rät die Unternehmerin. Weniger wegen der Technik im E-Auto, sondern wegen der vielen Fragen zur neuen Förderung und Finanzierung.
5: Sven Kochale berichtete. Die Zeit, es ist 0:12 Uhr.
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5: Also ich weiß ja nicht, wie es Ihnen heute ging, aber ich habe mich sehr gefreut über die warmen Temperaturen, über die Sonne und den ersten Eiskaffee der Saison. Aber hier in Hamburg, da war es eben angenehm warm, noch nicht mal 30 Grad. Unsere Korrespondentin in Neu-Delhi wiederum, die erlebt da gerade ganz andere Temperaturen. Seit Wochen kämpft Indien mit einer Hitzewelle. 38 Grad sind dort längst eher die Regel als die Ausnahme. Wer selbst schon mal in Indien war, der weiß, wer Glück und vor allem auch Geld hat, der verbringt dann viel Zeit in gut klimatisierten Innenräumen. Unsere Korrespondentin Franziska Amler hat dagegen mal die Menschen getroffen, die sich nicht so leicht ins Kühle zurückziehen können. Und davon gibt's viele in Indien.
11: Ghulam Mustafa tritt mit voller Kraft in die Pedale. Gekonnt manövriert er seine Fahrradrikscha durch die Enggassen der Altstadt von Delhi. Auf die Fahrgäste wirkt die Geschwindigkeit gemütlich. Doch für den 44-Jährigen ist es Schwerstarbeit. Langsames Anfahren, ständiges Ausweichen, Bremsen, wieder antreten – purer Muskeleinsatz. Und das bei praller Sonne und Temperaturen von mehr als 40 Grad. Doch der vierfache Familienvater sagt, er habe keine andere Wahl.
12: Was ist für uns arme Leute schon der Unterschied zwischen Sommer und Winter? Wenn wir Schatten finden, setzen wir uns darunter. Wenn wir eine Fahrt bekommen, fahren wir los. Ansonsten sitzen wir einfach da. Was sollen wir machen? Wir müssen Geld für unsere Kinder verdienen.
11: Tagelöhner wie er, die gezwungen sind, im Freien zu arbeiten, sind der brutalen Hitze

0: Geldentscheide über den Zugang zu Kühlung. Das Klima selbst setzt Grenzen.
1: Die Nachttemperaturen sinken nicht unter 31 Grad. Das bedeutet, dass der Körper über 6 bis 8 Monate hinweg keine ausreichende Erholung findet. Das ist ein großes Problem. Wenn Menschen keine Erholung finden und der Körper nicht abkühlen kann, werden hohe Nachttemperaturen in Indien zunehmend zu einem stillen Killer.
0: Und die Uhr tickt. Hitzewellen werden durch den Klimawandel in Indien immer intensiver. Die derzeitigen sehr hohen Sommertemperaturen haben auch die Diskussion in der Hauptstadt angeheizt. Erst vor wenigen Tagen haben Gesundheitsexperten, Stadtplaner, Umweltschützer und städtische Behörden gemeinsam über Lösungen diskutiert. Die Forderung: stärkere Hitzeschutzpläne der Regierung. Die hat reagiert. Von einem provisorischen Zeltdach aus, nahe einer U-Bahn-Station, lächeln Premierminister Modi und Delhis Regierungschefin Rekha Gupta von einem großen Banner aus auf die Besucher herab. Es ist der Eingang der sogenannten Cooling Zone, der Abkühlzone. Sie ist Teil des Hitzeschutzplans der Stadt. Drin suchen Arbeiter wie Mohit auf einfachen Stühlen Schutz vor der drückenden Hitze draußen. Das Angebot werde gut angenommen, erzählt Usma, die sich um Besucher wie Mohit kümmert.
2: Viele Menschen kommen hierher, etwa 700 bis 800 pro Tag, vielleicht auch mehr. Die Menschen ruhen sich hier kurz aus und gehen dann wieder. Auch Touristen kommen und ganz normale Bürger, Verkäufer, Rikscha-Fahrer und Händler.
0: Neben den sogenannten Cooling Zones hat die Regierung auch hunderte Gesundheitszentren besser ausgestattet, spezielle Kühlräume in Krankenhäusern eingeführt sowie das Netz aus Trinkwasserstellen in der ganzen Stadt ausgebaut. Alles nur ein Tropfen auf den im wahrsten Sinne des Wortes heißen Stein, sagen Kritiker. Sie fordern langfristige Maßnahmen wie mehr Grünflächen oder eine bessere Gebäudeisolierung. Denn die Folgen sind bereits jetzt enorm. Experten schätzen, dass durch Hitze jedes Jahr umgerechnet rund 245 Milliarden Euro an Arbeitsleistung verloren gehen. Am stärksten betroffen sind jedoch die Ärmsten der Armen. Auch Gulam muss morgen wieder auf seine Fahrradrikscha steigen, selbst wenn das Thermometer locker über 40 Grad anzeigt. Für umgerechnet nur etwa 5 Euro am Tag, um irgendwie über die Runden zu kommen. Trotz der unerbittlichen Hitze.
3: Franziska Amler war das aus Neu-Delhi. Was verbinden Sie mit McDonald's, der Fastfood-Kette mit dem großen gelben M? Da gehen die Meinungen ja jetzt sicher auseinander, aber Kulturzentrum und Begegnungsstätte würde wohl den wenigsten einfallen. Doch tatsächlich ist aus einer McDonald's-Filiale am nördlichen Rand von Marseille genau das geworden. L'Après M, also auf Deutsch nach dem M, nennen die Betreiber diesen Ort, an dem Nachbarn aus den sozial wenig privilegierten nördlichen Quartiers der Großstadt zusammenkommen. Caroline Dula war in Marseille und hat sich die Geschichte dieses besonderen Schnellrestaurants erzählen lassen.
4: Auf die etwas rostige Rutsche hat jemand einen Drachen und eine Rakete gemalt. Die blaue und rosa Farbe der Steinmauern blättert hier und da ab. Aber die Energie des Ortes ist spürbar, sobald man die Terrasse des Après-M betritt.
5: Bonjour, je m'appelle Kamel Guémary.
4: Kamel Guémary empfängt in seiner Heterotopie, wie er das Après-M nennt. Der Philosoph Michel Foucault hat damit abgrenzbare Räume bezeichnet, die außerhalb allgemeiner gesellschaftlicher Normen ticken und funktionieren.
5: L'un des fondateurs du monde d'après, comment on souhaiterait le voir, le réaliser, et à travers une hétérotopie. Bienvenue à l'Après-M.
4: Fast eine halbe Stunde redet er ohne Pause über den ehemaligen McDonald's, der heute Après-M heißt.
5: Moi, quand je suis rentré, j'avais 16 ans et demi, en 98, j'ai réalisé une partie de mon rêve.
4: Als ich 1998 hier angefangen habe, war ich 16 Jahre alt und habe mir einen Teil meines Traums erfüllt. Den Kühlschrank meiner Mutter zu füllen mit meinem ersten Gehalt. Für mich war das, wow, ich arbeite jetzt und versuche, unsere Lebensbedingungen zu verbessern. Obwohl ich erst 16 war und früh die Schule geschmissen habe. Hier habe ich eine zweite Familie gefunden, die mir beigebracht hat, im Team zu arbeiten, dank der ich wieder Vertrauen zu mir selbst gewonnen habe. Und das ist sehr wichtig. Kamel stieg vom Hilfsarbeiter zum Filialmanager auf und wurde Gewerkschafter, um bessere Arbeitsbedingungen für seine Kollegen rauszuholen. McDonald's-Mitarbeitende auch in anderen Städten in Frankreich zogen mit. Nach jahrelanger Auseinandersetzung machte McDonald's schließlich 2019 seine Filiale dicht. Doch Kamel und seine Mitstreiter weigerten sich zu gehen. Als während des Covid-Lockdowns plötzlich viele Menschen vom einen

0: auf den anderen Tag ohne Einkommen dastanden, wurde aus dem ehemaligen Fastfood-Tempel eine Verteilstelle für Lebensmittelspenden.
1: Donc à travers le Covid, il y a eu ce fameux 2019 liquidation.
0: Nachdem die Filiale 2019 abgewickelt wurde, war ich der Einzige, der noch die Schlüssel hatte. Während der Pandemie habe ich mit anderen Angestellten und Bewohnern aus dem Viertel wieder aufgemacht. Viele Menschen hatten einen leeren Kühlschrank. Obdachlose wurden von der Straße oder aus Geschäften weggetrieben. Menschen ohne geregelten Aufenthaltsstatus wussten auch nicht mehr, wie sie sich ernähren, wie sie klarkommen sollten. So sind wir zu einer der größten Verteilplattformen für Nahrungsmittel im gesamten Département Bouches-du-Rhône geworden.
1: Donc on était l'une des plus grosses plateformes de distribution alimentaire des Bouches-du-Rhône.
0: Heute ist das APREM eine Mischung aus Schnellrestaurant, Kulturzentrum und Sozialprojekt, das den Jugendlichen aus dem Viertel neue Chancen eröffnen soll. Hinter dem ehemaligen Drive-In, in einer Art Nebengebäude aus Baucontainern mit einer kleinen Küche, wird gekocht, geschnippelt, diskutiert. Der Geruch nach Thunfisch und gekochten Eiern liegt in der Luft. Als Vorspeise gibt's Nudelsalat, dazu ein Sandwich. Als Snack gibt's Madeleines und Obst zum Nachtisch.
2: Des Madeleines, si je dis pas n'importe quoi. Et en guise de dessert, on a des fruits.
0: Sagt Jasmin Bourrega von der Organisation Solicité. Sie und ihre Mitstreiter bereiten gerade Mahlzeiten für Obdachlose vor, die sie am Abend verteilen wollen und können dafür die Räume des APREM nutzen. Kamels Projekt ist eine Art Knotenpunkt geworden. Es hat viele Organisationen aus Marseille zusammengebracht. Das ist über die Essensausgabetour entstanden, die wir heute Abend planen. Sie haben uns dafür ihre Räume zur Verfügung gestellt. Wir hatten auch viel von APREM gehört. Was sie machen, ist sehr interessant. Die Arbeit mit den Jugendlichen, die Wiedereingliederung in den Job, aber auch das Verteilen der Essenspakete. Aber die Verbindung ist wirklich durch unsere konkrete Aktion hier entstanden. Wir freuen uns, mit ihnen zu arbeiten.
2: Et voilà, on est content de travailler avec eux.
0: Es liegt zugegeben viel Pathos in der Aussage, dass Kamel Guimari mit dem APREM ein Symbol des Kapitalismus ins Gegenteil verwandelt hat. Er selbst muss schmunzeln, wenn andere es so ausdrücken.
1: Et nous, on a juste simplement pratiqué l'art de la lutte.
0: Wir haben uns in der Kunst des Kämpfens geübt und unseren Kampf künstlerisch umgesetzt. Schauen Sie nur die Farben. Das hier ist ein symbolischer Ort und wir haben ihn dank der Farben verwandelt. Aus dem D haben wir ein P gemacht, aus dem N ein R, aus dem A ein E. Und so haben wir das APREM geschaffen. Vielleicht mag diese konkrete Utopie von außen etwas angekratzt aussehen. Mit den etwas ausgeblichenen Farben und dem leicht bröckelnden Putz. Im Innern ist das APREM und das, wofür Kamel Guimaris Projekt steht, vollkommen intakt.
3: Caroline Dula berichtete. Sie wiegen kaum so viel wie eine Euromünze, haben Ohren, die fast so lang sind wie ihr ganzer Körper, und sie sind lautlose Jäger in der Nacht. Graulangohren gehören zu den vielleicht kuriosesten Fledermausarten in Deutschland. Aber weil immer mehr Insekten sterben und alte Gebäude saniert werden, droht die Art unbemerkt aus den Dörfern zu verschwinden. Jetzt im Frühling entscheidet sich, wie sich die Population entwickelt. Christian Altmaier hat sich mit zwei Naturschützerinnen auf Spurensuche begeben.
4: Eine kleine Dorfkirche an der Mosel am frühen Abend. Zwei Tierschützerinnen vom NABU suchen mit Ferngläsern das Dach des Gotteshauses ab. Sie halten Ausschau nach Fledermäusen und Öffnungen, durch die sie rein- und rausfliegen können. Der Blick von Martin Traufler bleibt an einer Nische in der Wand hängen.
5: Viele Kirchen schließen ihre Öffnungen und dann kommen die Fledermäuse entweder nicht mehr raus oder auch schon gar nicht mehr rein. Also ich war letztes Jahr tatsächlich hier und ich habe damals 5 Tiere beobachten können. Auch ein graues Langohr, was ich sehr gut versteckt hatte, aber was ich dann doch identifizieren konnte. Ich erwarte mir eigentlich, dass wir dasselbe vorfinden wie letztes Jahr, dass wir zumindest ein paar Tiere finden.
4: Dazu müssen die Tierschützer an diesem Tag mehrere enge Treppen steigen und durch eine Luke in den Dachstuhl der Kirche krabbeln. Oben angekommen, macht Anna Wurm schon mal eine erste Entdeckung, die ihr Mut macht.
6: Hier sehen wir jetzt Fledermauskot. Man erkennt, das ist so eine längliche Form. Und dieses Glänzige, das kommt von dem Chitinpanzer von Insekten. Also Fledermäuse ernähren sich ja von Insekten. Und dieses Chitin ist das, was so schimmert.
4: Die beiden Frauen klettern über große Holzbalken.
5: Kommst du drüber?
4: Dann schleichen sie vorsichtig weiter und versuchen dabei keinen Lärm zu machen, um die empfindlichen Langohren nicht zu stören. Doch es ist trotzdem schwer, sie zu erkennen.
5: Die sind ein bisschen größer als eine Streichholzschachtel. So. Also die sind schon klein. Und normalerweise erkennt man die sehr gut an den riesigen Ohren. Aber wenn die schlafen, dann klappen die sie ein. Ja, dann sieht man die kaum. Dann sieht man vielleicht ein bisschen Fell. Also wir schauen schon genau hin. Also jeden Schlitz, jede Ritze, die wir sehen, da schaue ich auch rein.
4: Traufler hat aber schon eine Vermutung, wo sie sich verbergen. In der hintersten, dunkelsten Ecke des Dachstuhls. Gut 10 Minuten lang starren die Frauen an die Decke, versuchen irgendwas in der Finsternis auszumachen. Dann plötzlich sieht Martin Traufler etwas.
5: Also das war gerade grandios. Also ich habe gerade zwei Tiere gesehen, zwei graue Langohren, und die hingen zusammen. Die haben mich dann in dem Moment angeguckt und sind dann aufgeflogen.
4: Unmöglich zu erkennen, wohin sie geflattert sind. So schnell ist das gegangen. Die Naturschützerinnen suchen das Dach noch eine Weile ab, finden aber keine weiteren Tiere. Was nicht unbedingt heißt, dass sich zwischen den Balken nicht noch mehr verstecken. Am Ende trägt Martin Traufler dann die zwei grauen Langohren in ihren Dokumentationsbogen ein.
5: Letztes Jahr hatte ich nur Einzeltiere gesehen. Das heißt, es können theoretisch auch Männchen gewesen sein. Dieses Jahr haben wir halt zwei oder vielleicht sogar drei Weibchen zusammen. Das heißt, es gibt Nachwuchs, und das ist eigentlich dann doch also eine sehr gute Nachricht.
4: Vielleicht gibt es dann im nächsten Jahr schon wieder mehr graue Langohren an der Mosel. Die gefährdete Art könnte den Nachwuchs dringend gebrauchen.
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8: Mit Stefanie Lavor. Der FC Bayern München ist zum 21. Mal deutscher Pokalsieger. Und es war einmal mehr Harry Kane, der die Münchner quasi im Alleingang zum Erfolg gegen Titelverteidiger Stuttgart schoss. André Siems.
9: Es hat lange nicht danach ausgesehen, dass die Bayern hier mit 3:0 gewinnen würden. Denn die erste Halbzeit ist komplett an den VfB Stuttgart gegangen, der bissiger, galliger war und vor allen Dingen auch die besseren Chancen hatte. Dreimal insgesamt Kopfball Undav, zweimal Mittelstädt, mit einem 0:0 ging es in die Pause. Dann zweite Halbzeit, der VfB nicht mehr ganz so spritzig. Die Bayern übernahmen mehr und mehr das Tempo und vor allen Dingen auch die Kontrolle des Spiels. Dreimal am Ende hat Harry Kane getroffen. Lupenreiner Hattrick, er ist der Spieler des Spiels gewesen. Der FC Bayern München holt also das Double und feiert am Ende den Sieg gegen den VfB Stuttgart und ist DFB-Pokalsieger.
8: Apropos Pokal, in 21 Landespokal-Endspielen wurden am gestrigen Finaltag der Amateure die restlichen Teilnehmer für die erste Pokalrunde der kommenden Saison ermittelt. Alle Ergebnisse finden Sie auf sportschau.de. Die deutsche Nationalspielerin Jule Brandt hat mit ihrem Team das Endspiel der Champions League verloren. Nach der ersten Halbzeit hatte es zwischen Lyon und dem FC Barcelona unentschieden 0:0 gestanden. Am Ende gewann Barca mit 4:0. Der deutschen Eishockey-Nationalmannschaft droht bei der Weltmeisterschaft in der Schweiz das frühe Aus. Das Team von Trainer Harold Kreis gewann zwar gegen Österreich mit 6:2, für das Weiterkommen ist das DEB-Team aber auf Schützenhilfe angewiesen, denn Lettland hatte zuvor überraschend die USA besiegt. Die deutsche Mannschaft muss nun auf Patzer Lettlands gegen die Außenseiter Großbritannien und Ungarn hoffen. Es gibt zwar rechnerisch weitere Möglichkeiten für ein Weiterkommen, die sind aber äußerst unwahrscheinlich. Dem Vize-Weltmeister von 2023 droht damit das dritte enttäuschende Turnier in Folge, nach dem frühen Ausscheiden bei der WM im vergangenen Jahr und dem Viertelfinalaus bei Olympia im Februar. Auf dem Circuit Gilles Villeneuve fand am Abend das Qualifying für den Großen Preis von Kanada statt. Lena Bergmann weiß, wer in Montreal von der Pole Position startet.
10: Mercedes hat die erste Startreihe auch in Montreal fest im Griff. Auf seiner letzten Qualifying-Runde verwies George Russell seinen Teamkollegen und WM-Spitzenreiter Kimi Antonelli noch auf Platz 2. Der Brite, der Stunden zuvor bereits den Sprint gewonnen hatte, startet somit das dritte Jahr in Folge von der Pole Position in den Grand Prix. Lando Norris landete ein Zehntel hinter den beiden Silberpfeilen und bewies, dass die Konkurrenz vor allem in Form von McLaren näher ranrückt. Audi-Pilot Nico Hülkenberg scheiterte als Elfter erneut knapp an den Top Ten. Die Favoritenrolle für das Rennen, das am Sonntag um 22 Uhr deutscher Zeit beginnt, gehört weiterhin Mercedes. Laut Wettervorhersage könnte aber auch Regen zum Faktor werden.
8: Basketball-Bundesligist FC Bayern München hat das Playoff-Halbfinale erreicht. Der Titelverteidiger gewann auch die dritte Partie gegen Trier souverän mit 99-62 und setzte sich damit in der Best-of-Five-Serie durch. Auch die Baskets Bamberg siegten gegen Vizemeister Ulm per Sweep. Nach zwei knappen Erfolgen in eigener Halle gewannen die Franken auswärts mit 96-87. Wetzlar hat im Kampf gegen den Abstieg aus der Handball-Bundesliga einen wichtigen Sieg gefeiert. Die Hessen schlugen Erlangen mit 29-26. Gummersbach besiegte unterdessen das abstiegsbedrohte Team aus Minden 32-22.
3: Und das war der Sport in der ARD-Infonacht mit Stefanie Lavoie.
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11: Um 0.30 Uhr mit Gabriela Kühne. Die finanzielle Situation der Pflegeversicherung hat sich seit Jahresanfang weiter verschlechtert. Das teilte der Spitzenverband der gesetzlichen Krankenversicherungen mit. Aus der Nachrichtenredaktion Inken Henkel.
12: Nach neuen Zahlen verzeichnet die Pflegeversicherung im ersten Quartal ein Minus von knapp 670 Millionen Euro. Und das, obwohl sie gleichzeitig 800 Millionen Euro aus einem Darlehen bekommen habe. Fürs ganze Jahr rechnet der Verband der Krankenversicherungen mit einem Defizit von 4,2 Milliarden Euro. Die Politik müsse jetzt das Ruder herumreißen, sagte der Chef der gesetzlichen Krankenversicherungen Blatt dem Spiegel. Sonst würden die Probleme nächstes Jahr unbeherrschbar. Bundesgesundheitsministerin Warken will noch vor der Sommerpause einen Gesetzentwurf für eine Pflegereform vorlegen.
11: Die USA und der Iran haben sich in den Verhandlungen über ein Ende des Kriegs offenbar angenähert. US-Präsident Trump zufolge ist ein Rahmenabkommen weitgehend abgesteckt worden. Allerdings müssten letzte Details noch geklärt werden, so Trump auf seiner Internetplattform. Er habe hierzu mit Vertretern mehrerer Länder telefoniert, etwa mit Saudi-Arabien, der Türkei und mit Israels Ministerpräsident Netanyahu. Laut dem US-Präsident soll die für den Handel so wichtige Straße von Hormuz dann wieder geöffnet werden. Die iranische Nachrichtenagentur Fars berichtet hingegen, die Wasserstraße bleibe unter iranischer Verwaltung. In der Stadt Stabobilsk im russisch besetzten Gebiet Luhansk sind die Bergungsarbeiten nach einem Drohnenangriff abgeschlossen. Die Zahl der Toten, die aus den Trümmern des attackierten Wohnheims für Schüler geborgen wurden, ist laut Behörden auf 21 gestiegen. Bei dem Angriff vom Freitag sind außerdem auch mehr als 40 Menschen verletzt worden. Russland hatte erklärt, das Wohnheim sei von ukrainischen Drohnen getroffen worden. Präsident Putin sprach von einem terroristischen Angriff und kündigte Vergeltung an. Aus der Ukraine hieß es hingegen, man habe ein Militärhauptquartier bombardiert. Auf den Filmfestspielen in Cannes hat der rumänische Regisseur Cristian Mungiu den Hauptpreis, die Goldene Palme, bekommen. Im Mittelpunkt seines Films mit dem Titel Fjord steht ein gläubiges rumänisch-norwegisches Ehepaar, das unter Verdacht gerät, eines seiner Kinder zu misshandeln. Die deutsche Regisseurin Valeska Griesebach ist für ihren Film Das geträumte Abenteuer mit dem Preis der Jury ausgezeichnet worden. Griesebach erzählt in ihrem Film von einer Archäologin, die in einer bulgarischen Grenzstadt an einer Ausgrabungsstätte arbeitet. Das Wetter in Deutschland. Es ist trocken, im Norden vereinzelt Schauer, Tiefstwerte 17 bis 8 Grad. Am Tage sonnig, Höchstwerte 26 bis 34 Grad, im Norden kühler. Am Montag viel Sonne, 19 bis 34 Grad. Das waren die Nachrichten.
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3: Die A1 Köln Richtung Dortmund ist zwischen Kreuz Köln Nord und Köln Niehl nach einem Unfall gesperrt. Die Umleitung führt über die A57. Die A2 Hannover Richtung Berlin ist zwischen Ziesar und Wollin wegen Reinigungsarbeiten gesperrt. Die A23 Hamburg Richtung Heide ist zwischen Eidelstedt und Pinneberg Süd wegen Bauarbeiten bis Dienstag 5 Uhr gesperrt. Die Umleitung führt ab Hamburg-Eidelstedt über die B4 bis Pinneberg Mitte oder weicht großräumig über die A7 aus. Die A27 Walsrode Richtung Bremen ist zwischen Achim Nord und Bremer Kreuz nach einem Unfall gesperrt. Die A40 Duisburg Richtung Essen ist zwischen Kreuz Duisburg und Kreuz Kaiserberg bis Dienstagmorgen gesperrt. Die A44 Düsseldorf-Essen ist zwischen Kreuz Düsseldorf-Nord und Ratingen-Schwarzbach bis Dienstagmorgen in beiden Richtungen gesperrt. Die A52 Mahl Richtung Gelsenkirchen ist zwischen Gelsenkirchen-Buer-West und dem Übergang zur B224 nach einem Unfall gesperrt. Die A67 Mannheim Richtung Darmstadt ist zwischen Viernheimer Dreieck und Lorsch wegen einer Baustelle bis Dienstag 5 Uhr gesperrt. Die Umleitung ab dem Kreuz Mannheim über die A656 zum Kreuz Heidelberg, von dort weiter über die A5 in Richtung Frankfurt. Und zuletzt die A620 Saarlouis Richtung Saarbrücken ist in Höhe Saarbrücken-St. Anual bis Mittwoch ca. 9 Uhr gesperrt. Die Umleitung führt über die Ausfahrt St. Anual und im Anschluss über die Einfahrt der A620. Kommen Sie weiterhin gut durch die Nacht.
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3: Mit Konstanze Nastarowitz. Hallo. Der stellvertretende Bundesvorsitzende der FDP, Wolfgang Kubicki, ist jetzt 74 Jahre alt. Und eigentlich wollte er ja aufhören, behauptet er. Aber dann hat er sich am Ostersonntag doch entschieden, seine Partei wieder auferstehen zu lassen, nachdem der Kanzler sie für politisch tot erklärt hat. Im ARD-Interview der Woche erzählt Kubicki, wie er als künftiger Parteichef die FDP retten will, warum er nichts von der Brandmauer hält, auch mit AfD-Vertretern spricht und was der Kanzler sagt, wenn er mal anruft. Das Gespräch hat Hauptstadtkorrespondentin Lissy Kaufmann in Kiel mit ihm geführt. Sie wollte zunächst von Kubicki wissen, ob man ihn als Messias der FDP bezeichnet. Soll.
13: Ich glaube, das wäre etwas übertrieben, aber da Sie auch die Ostergeschichte ansprechen, Friedrich Merz hat das ja unmittelbar vor Ostern kommuniziert, die FDP sei tot, und ich habe geantwortet, man kann sehen, auch die Christen kennen die Ostergeschichte nicht, denn die Wiederauferstehung ist Ostersonntag. Und ich habe bei vielen Nachfragen, wie ich mich denn entscheide, immer wieder gesagt, das ist ein Prozess und der ist Ostersonntag abgeschlossen, darauf könnt ihr euch verlassen, und so ist es auch gekommen.
14: Nehmen Sie uns doch mal mit in Ihre Gedankenwelt oder auch in Ihr Seelenleben in dieser Zeit Anfang April diesen Jahres. Es ist ja die Zeit nach zwei erneuten Niederlagen der FDP, nach den Landtagswahlen in Baden-Württemberg, dem eigentlichen Stammland der FDP, und Rheinland-Pfalz. Aus beiden Landtagen sind Sie rausgeflogen. Und dann sitzen Sie, Wolfgang Kubicki, 74 Jahre, auf Mallorca, machen gerade Urlaub, und dann schließen Sie mit dieser Idee endlich ab, jetzt packe ich es dann doch, ohne mich läuft es nicht, diese Partei braucht mich jetzt. Was ist da passiert?
13: Also wir sind am Wahlsonntag Rheinland-Pfalz, meine Frau und ich, nach Mallorca geflogen, weil wir über Ostern auf Mallorca sein wollten. Das ist traditionell bei uns so. Und ich hatte bei den Ergebnissen, die mich wirklich beeindruckt haben, also nicht nur, dass wir in Baden-Württemberg rausgeflogen sind, schlimm genug, sondern dass wir in Rheinland-Pfalz aus der Regierung auf etwas über 2% gekommen sind bei Wählerzustimmung, hatte ich mir gesagt, das war's jetzt, du bist noch für ein weiteres Jahr gewählt und im nächsten Jahr, im Mai, sagst du, du kandidierst nicht wieder, und dann schließt du deine Geschichte bei den Freien Demokraten ab. Wir waren essen, trinken, und sah ich morgens im Fernsehen die wunderbare Erklärung von Friedrich Merz, die FDP sei tot, und man muss auf die FDP gar keine politische Rücksicht mehr nehmen, die kommt auch nicht wieder. Und dann habe ich mir gedacht, das wiederhole ich jetzt nicht, aber ich habe mir gedacht, das werden wir dir mal zeigen. Und dann hat meine Frau mitbekommen, wie es viele Telefonate gab und WhatsApp-Nachrichten und Mails von vielen Parteifreunden. Wolfgang, du musst das jetzt machen, du musst es übernehmen. Und ich war noch nicht so weit. Und dann hat mich Peter Carstensen hier aus Schleswig-Holstein, der ehemalige Ministerpräsident, angerufen und gesagt, Wolfgang, der Einzige, der die Partei retten kann, bist du. Wir brauchen auch als Union eine starke FDP. Schau dir mal an, was in Berlin passiert, wirtschaftspolitisch. Nicht? Wir brauchen diese Kraft. Da habe ich gesagt, Peter, du bist ein lustiges Kerlchen, du gehst mit deiner Frau Sandra, die im Deutschen Bundestag sitzt, in Berlin, in Grunewald, schön Wein trinken, und ich soll jetzt hier sozusagen den Rest meines Lebens damit zubringen, der FDP wieder auf die Beine zu helfen. Dann gab es noch ein Voting von Christian Lindner, und das war nicht der letzte Tropfen, sondern meine Frau hat gemerkt, dass es in mir die ganze Zeit arbeitet. Und sie hat mitbekommen, weil wir uns so lange und gut kennen, dass es mir doch ein Anliegen war, die FDP, der ich seit 55 Jahren angehöre, meine politische Heimat nicht einfach so dahinsterben zu lassen. Dann hat sie zu mir gesagt, ich will dir mal eins sagen, wenn ich jetzt sagen würde, du machst es nicht, dann machst du es nicht, das weiß ich, aber dann würdest du dir dauernd Zeit deines Lebens den Vorwurf machen, du hast es nicht mal versucht. Und dann mach es doch einfach.
14: Aber eigentlich muss es doch schon vor dem Ostersonntag in Ihnen rumort haben, diese Idee. Weil schon letztes Jahr nach dem Rauswurf aus dem Bundestag Sie mal ganz kurz gezuckt haben. Hätten Sie es nicht einfach vor einem Jahr schon machen können, dann hätte man sich dieses Jahr, das die FDP nicht vorangebracht hat, eigentlich erspart.
13: Ja, Sie müssen sehen, also wir sind aus dem Deutschen Bundestag rausgewählt worden. Ich musste auch mein Leben wieder anders organisieren. Und selbstverständlich hatte ich auch, wie jetzt auch, immer mein Alter im Auge. Und gesagt, du bist 55 Jahre dabei, du hast 7-mal erfolgreich Landtagswahlen geführt in Schleswig-Holstein, du hast sie hier in die Regierung zurückgeführt, du hast eigentlich alles getan, was du tun konntest. Und mit Christian Dürr, das war auch wirklich meine Einschätzung, haben wir jemanden, der es auch kann.
14: Aber offensichtlich ja nicht, sonst würden Sie jetzt nicht übernehmen.
13: Ja, also ich übernehme deshalb, weil die Partei offensichtlich mit der Führungsspitze vollständig unzufrieden war. Und wenn wir nicht zurückgetreten wären, alle insgesamt, wenn wir uns also weiter durchgeschleppt hätten bis zum nächsten Jahr, dann wäre es nach meiner Einschätzung so gewesen, dann wären die Freien Demokraten bei Meinungsumfragen bei dem Strich oder bei sonstiges geblieben, denn hätten sich daraus nicht erholt. Und wir haben jetzt auch noch 3 Landtagswahlen in Deutschlands Osten vor uns und 4 im nächsten Jahr. Und jede verlorene Wahl stärkt das Narrativ, eine Stimme für die FDP sei verloren, weshalb man dringend dazu beitragen muss, die Freien Demokraten zunächst wahrnehmbar zu machen, dann mit Themen die Menschen zu überzeugen, bei den Meinungsumfragen wieder über 5% zu kommen und die nächsten Wahlen erfolgreich zu bestreiten.
14: Warum braucht man denn jetzt Sie? Wo sind denn die anderen jungen, frechen, lauten, auffälligen FDP-Politiker? Warum hat man das nicht geschafft, die aufzubauen?
13: Ja, also es ist eine wahnsinnige Idee zu glauben, dass ein Bundesvorsitzender eine andere aufbauen kann, wenn die es nicht wollen. Also man muss die schon selbst anstrengen und sich profilieren.
14: Dann ist die Frage, warum wollte keiner über die ganzen Jahre hinweg?
13: Ja, die Frage müssen Sie denjenigen stellen, die sich da jetzt auch komplett aus dem politischen Geschäft zurückgenommen haben. Ich rede von Johannes Vogel, der jetzt auch nicht mehr wieder kandidiert, weil er sagt, er hat keine Zeit mehr für die FDP. Er ist jetzt bei einer Fluggesellschaft. Ich rede von Konstantin Kuhle, der sich erst jetzt auch orientieren muss, beispielsweise bei der Frage, wie er denn seinen Lebensunterhalt bestreiten kann. Also er ist zwar Anwalt, aber ich kann aus eigener Erfahrung sagen, sie beschäftige niemand, der mehr kostet, als er einbringt. Aber meine Aufgabe, wenn ich denn gewählt werden sollte, wovon ich ausgehe und was ich wirklich hoffe, wird sein, die guten Kräfte, die wir haben, ich könnte Ihnen jetzt ein paar Namen nennen, wirklich zu motivieren.
14: Nennen Sie doch mal ein paar Namen.
13: Linda Teuteberg, Martin Hagen, dem muss ich eher bremsen, als dass ich ihn anleiten muss.
14: Martin Hagen soll Ihr Generalsekretär werden.
13: Susanne Seehofer, Nicole Büttner wird dabei bleiben, auf meinen Wunsch hin, weil wir im Bereich der Zukunftstechnologien KI keine bessere haben in der Partei, die auch wirken kann nach außen, die auch schon ein Standing hat. Maria Westphal aus Köln ist für mich unabdingbar. Und so geht es weiter. Also wir haben eine ganze Jens Teutrine, der Mann, der wirklich sich in Renten- und Arbeitsmarktpolitik auskennt, wie kein zweiter. Das werden die Persönlichkeiten sein, denen ich auch regelmäßig dann mitteile. Ich mache auch Kontrollen. Ich gucke auch, ob ihr in 4 Wochen tatsächlich, wie häufig ihr irgendwo erschienen seid, wie häufig ihr eingeladen worden seid bei Verbänden, Organisationen. Das geht nicht alles nur bei mir, sondern eure Aufgabe steht darin, dieses eine Jahr zu nutzen, euch deutlich bekannter zu machen und damit auch das Profil der FDP zu bestimmen.
14: Welche Rolle soll denn Henning Höhne spielen? Das war ja der Alternativkandidat, der auch angetreten war, der jetzt aber vor einer Woche gesagt hat, er macht das nicht. Soll er eine herausragende Rolle als Stellvertreter spielen? Er ist im Moment Landeschef der FDP in Nordrhein-Westfalen, dort dann auch Spitzenkandidat für die Wahl im kommenden Jahr.
13: Ja, wir sind ja beide stellvertretende Bundesvorsitzende. Es wird sich für ihn nichts Wesentliches verändern. Und er hat per se eine herausragende Rolle, weil er der Vorsitzende des größten Landesverbandes der FDP ist. Und weil er Spitzenkandidat zur Landtagswahl in NRW werden wird, also es ist unstreitig. Und weil selbstverständlich auch an den Spitzenkandidaten jeweils der Erfolg oder der Misserfolg bei Wahlen hängt. Ich habe das große Glück, dass die zweite große Wahl im nächsten Jahr in Schleswig-Holstein stattfindet und der hier amtierende Landes- und Fraktionsvorsitzende, der Spitzenkandidat am 14. wird, auch Mitglied des Präsidiums ist. Und wir werden uns, darauf haben wir uns verständigt, eng abstimmen, weil es darauf ankommt, nicht nur die Partei zu motivieren, geschlossen nach außen wieder kämpferisch aufzutreten, sondern weil es auch darauf ankommt, im politischen Kontext zu den Themen, die gerade aktuell sind, auch das Entsprechende zu sagen.
14: Wenn man sich in der Partei umhört, sagen ja die meisten, wäre es jetzt zu einer Kampfabstimmung gekommen, dann hätte Henning Höhne das eh nicht geschafft. Gab es da zwischen Ihnen Absprachen? Haben Sie zu ihm gesagt, pass mal auf, du schaffst das nicht?
13: Nein, ich würde niemandem anders sagen, ne, du kannst dich jetzt vom Acker machen, weil du es nicht schaffst, weil ich aus eigener Erfahrung weiß, dass diese Einschätzung gelegentlich nicht stimmt. Als ich 2013 das erste Mal ins Präsidium gewählt wurde, habe ich kandidiert gemeinsam mit den Bundesministern Dirk Niebel und Daniel Bahr. Und mir ist immer wieder gesagt worden, Wolfgang, zieh deine Kandidatur zurück, du hast keine Chance gegen die beiden. Und am Ende wurde ich mit 2/3 Mehrheit gewählt.
14: Aber er hat ja jetzt zurückgezogen und viele in der Partei sind auch etwas frustriert darüber, dass es jetzt in dieser Partei, die doch so für den Wettbewerb steht, keinen Wettbewerb geben wird.
13: Ja, dafür bin ich nicht zuständig. Also jeder Kandidat entscheidet selbst, wo er kandidiert und warum er kandidiert. Aber eins ist auch klar, Henning Höhne soll Spitzenkandidat werden. Der muss sich stärker noch konzentrieren auf Nordrhein-Westfalen. Und die spannende Frage, die er für sich selbst hat beantworten müssen, kann ich die Doppelbelastung Nordrhein-Westfalen und Bund schaffen? Kann ich es schaffen, die Bundes-FDP wieder so aufzurichten, ohne meine Aktivitäten in Nordrhein-Westfalen zu vernachlässigen, so dass es funktioniert für beide? Und er ist offensichtlich, es gab keine Absprachen, er ist offensichtlich für sich selbst zu der Erkenntnis gekommen, dass es doch Sinn macht, gemeinsam Kubicki im Bund und Höhne vorwiegend in Nordrhein-Westfalen, aber nicht nur, den Wiederaufstieg der FDP zu begleiten. Wir haben uns zwar unmittelbar vor dem Kandidaten-Hearing in Berlin getroffen, was nicht unüblich ist, wenn man weiß, am nächsten Morgen macht man gemeinsam eine Sitzung, sondern dass man sich vorher abends trifft. Wir haben uns über alle Möglichkeiten unterhalten und er hat mir dann gesagt, er wird Montag mir seine Entscheidung mitteilen, was er denn machen wird. Ich habe gesagt, ich habe gar kein Problem damit, wir können auch beide ja kandidieren. Das ist ja auch nicht schlecht. Und er hat am Montag dann entschieden, es wäre sinnvoller, wir würden in der Kombination Kubicki, Vogelsang und er als Stellvertreter antreten.
14: Und kurz danach kriegen Sie einen Anruf von Kanzler Friedrich Merz, der Ihnen gratuliert. Wie gut ist eigentlich Ihr Draht zum Kanzler?
13: Naja, Friedrich Merz und ich, wir kennen uns seit 2005 auch relativ gut. Wir sind gemeinsam im Ritterkonvent des Ordens wieder in tierischen Ernst in Aachen. Wir treffen uns gelegentlich. Das hat etwas nachgelassen in der Zeit, in der er Bundeskanzler wurde. Aber ich fand das schon witzig, dass er sich bei mir gemeldet hat mit dem einleitenden Satz, hier ist der Eierarsch. Und da habe ich gesagt, du hast ja wirklich immer noch Humor, ne? Also insofern ist ja gut. Und dann habe ich gesagt, du weißt, das ist keine persönliche Beleidigung. Und dann sagt er, das ist bei mir aber so angekommen. Und dann habe ich gesagt, so war es nicht gemeint. Ich verspreche dir, dass sich sowas nicht wiederholen wird, obwohl ich in der Sache ganz hart mit dir und der Union umgehen werde.
14: Sprechen Sie inhaltlich?
13: Wenig, also momentan wenig, aber ich will unser Gespräch auch nicht wiedergeben, aber er hat mir zum Teil sein Leid geklagt, was ich nachvollziehen konnte aus unserer Koalition.
14: Haben Sie denn mit ihm eher Mitleid oder auch ein bisschen Schadenfreude?
13: Ja, Mitleid ist keine Kategorie in der Politik. Ich wundere mich über die Art und Weise, wie Friedrich Merz als Bundeskanzler auftritt. Das ist ein Kontrastprogramm zu dem, was er gemacht hat, als er Oppositionsführer war im Deutschen Bundestag. Ich wundere mich über die Politik und ich wundere mich mittlerweile auch über die Union, weil ich mir nie aber vorstellen könnte, dass man die eigenen Leute noch feiert bei der Union, wenn man 22% hat oder halb so stark ist wie die AfD oder die AfD eine höhere Kompetenzzuweisung hat als die Union. Also, dass sich da nicht mehr Unmut breit macht, dass sich da nicht die Überlegung breit macht, wir müssen was ändern, um wieder stärker zu werden, das wundert mich.
14: Aber, was macht er
13: aber
14: falsch,
13: er hat, aber Kanzler? Er hat so gewollt. Also Friedrich Merz hat so gewollt. Was macht er falsch? Ich meine, er könnte sich jetzt fragen, was können die Sozialdemokraten machen? Wenn er tatsächlich mal von seiner richtigen Kompetenz Gebrauch macht und sagt, wir machen das so, haben die Sozialdemokraten folgende Möglichkeiten. Sie machen mit oder sie steigen aus der Regierung aus. Wenn sie aus der Regierung aussteigen, verlieren sie ihre Ministerposten. Die letzten Möglichkeiten öffentlich wahrnehmbar zu kommunizieren und eine SPD, die bei 12% ist, kann nicht in einen Wahlkampf gehen. Womit denn eigentlich? Insofern ist die Position von Friedrich Merz eigentlich stärker, als er sie ausspielt.
14: Das ist ja so ein bisschen aber, was die FDP auch versucht
13: hat. Aber das ist nun nicht, ja, in der Koalition ist es gelegentlich so, wenn sie das Gefühl haben, es läuft in die falsche Richtung, macht es keinen Sinn, das zu unterstützen, sondern macht es eher Sinn zu sagen, machen wir nicht. Aber noch einmal, ich bin nicht dafür da, das Seelenleben der CDU zu analysieren. Ich bin nicht dazu da, die Union stärker zu machen. Ich bin nicht dazu da, dazu beizutragen, dass Friedrich Merz als der größte Kanzler aller Zeiten in die Geschichte eingeht, sondern Aufgabe besteht darin, die FDP möglichst stark zu
14: glauben
13: machen.
14: Glauben Sie, dass er durchhält, dass die Koalition durchhält?
13: Ich meine, alle Leute sagen, die können das eigentlich nicht, weil die inneren Widersprüche so stark sind, dass es irgendwann platzt. Man kann das ja jetzt sehen, dass der Parlamentskreis Mittelstand, Herr von Stetten schon erklärt hat, es gibt bestimmte Sachen, die machen wir einfach nicht mit. Damit ist die Mehrheit der Koalition verloren. Aber ich wüsste jetzt nicht, wenn es denn auseinandergeht, womit denn Union und SPD vor die Wählerinnen und Wähler treten wollen. Mit der Erklärung, wählt uns und wir machen dann so weiter, weil solange die Brandmauer besteht, es keine Alternative für die Union gibt, entweder mit den Sozialdemokraten oder mit den Grünen gemeinsam zu regieren. Und das ist etwas, was tief in die Seele der Unionswähler hineinreicht, was die eigentlich nicht wollen. Und deshalb glaube ich, sie werden notgedrungen, ist schlecht fürs Land, aber notgedrungen werden die bis 2029 zusammenbleiben, in der Hoffnung, dass noch irgendwann irgendwas gelingt oder der liebe Gott ein Einsehen hat oder eine äußere Einwirkung, eine äußere Krise sie dazu befähigt, dann doch wieder Mehrheiten zu erringen bei Wahlen.
14: Als ehemaliger Bundestagsvizepräsident haben Sie ja auch noch ein Büro in Berlin und sind damit ja eigentlich sehr nah dran. Sind Sie da noch sehr oft? Führen Sie da Gespräche mit den Leuten im Bundestag? Und wenn ja, wie ist die Stimmung?
13: Ja, ich bin während der Sitzungswochen bin ich 2-3 Tage in Berlin, weil dort alle dann zusammenkommen. Ich führe dann eine ganze Reihe von Gesprächen. Die Stimmung in Berlin ist insgesamt nicht sehr gut, und zwar bei allen nicht sehr gut.
14: Schlechter als während der Ampel?
13: Ja, nicht wegen der Politik schlechter als wegen der Ampel, sondern weil alle mit großen Kinderaugen das Erstarken der AfD sehen und nicht mehr wissen, was man dagegen tun soll. Offensichtlich hat die Form der Ausgrenzung der AfD nicht geschadet, sondern ihr eher genützt. Und wenn wir sehen, dass bei den Umfragen in den Landtagen von Sachsen und Sachsen-Anhalt die AfD über 40% ist, jetzt in Sachsen bei 42%, die Union bei 21%, dann muss man sich mit der Frage beschäftigen, ob die bisherige Herangehensweise an die AfD die richtige war oder nicht geändert werden muss. Also es gibt eine gewisse Ratlosigkeit im politischen Spektrum. Es gibt eine Ratlosigkeit hinsichtlich der Tatsache, dass immer mehr Menschen die Problemlösungskompetenz von Parteien der Mitte schlicht und ergreifend nicht mehr für gegeben halten. Ich hätte mir nie vorstellen können, dass es in Deutschland mal eine Mehrheit der Bevölkerung gibt, die der AfD die größte Kompetenz zutrauen, mit Problemen fertig zu werden. Das ist ein Menetekel eigentlich, weil deren Angebote ja nicht dazu beitragen, Probleme zu lösen. Und deshalb wundert mich das. Das ist aber eher eine Verzweiflung als Reaktion auf Union, SPD, Bündnis 90 Die Grünen und FDP. Und es wird mittlerweile auch zu einem Demokratieproblem. Also in der Union ist die Stimmung auf Null, nicht? Weil sie sehen, dass vieles von dem, was sie erwartet haben und erhofft haben, an Fortschritten, auch was die wirtschaftliche Entlastung angeht, was sie im Wahlkampf vertreten haben, was danach eigentlich propagiert worden ist, nicht umgesetzt, nicht eingelöst wird. Und die Abgeordneten kommen alle nach Hause und kriegen dann, wie wir früher in der Ampel, rechts und links auf die Ohren, weil die Menschen zu Hause nicht mehr verstehen, was in Berlin abläuft.
14: Sie sind ja gegen die Brandmauer. Würde das denn anders laufen, ohne ständig über die Brandmauer zu reden und sie hochzuziehen?
13: Ja, ich weiß nicht, wer diese Brandmauer erfunden hat. Sie steht nicht in der Verfassung. Es gibt auch kein Gesetz zur Brandmauer. Es gibt kein Gesetz, in dem steht, mit der AfD darf man nicht reden. Oder überall, wo Veranstaltungen stattfinden, AfD-Vertreter da ist, geht kein Demokrat hin. Was ja
14: Sie albern. Reden mit der AfD?
13: Ich rede auf Veranstaltungen auch dort, wo AfD-Vertreter sind.
14: AfD-Vertretern?
13: Ja, ich rede auch mit AfD-Vertretern. Das musste ich auch schon in meiner Zeit als Bundestagsvizepräsident, weil ich finde, die Auseinandersetzung in der Sache macht die Sache viel klarer als die dauernde Ausgrenzung, die es der AfD erlaubt, in der Sache gar nicht Position beziehen zu müssen. Und wenn es die Auseinandersetzung nicht gibt mit den demokratischen Kräften, wie sollen die Menschen eine eigene Einschätzung finden, eine eigene Entscheidung treffen können? Also, ich treffe mich da übrigens interessanterweise mit meinem früheren Landtagskollegen, jetzt Bundestagsabgeordneten Ralf Stegner, der die gleiche Auffassung vertritt, der sagt, Demokraten, SPD, auch allgemein bekannt als die fleischgewordene Fröhlichkeit der SPD, aber der genau wie ich sagt, wir nehmen an Podiumsdiskussionen teil, auch wenn AfD-Vertreter da sind. Warum denn nicht? Also entweder wir sind stark genug, die vom Podium zu hauen, oder wir haben es nicht anders verdient. Aber die Tatsache, wir diskutieren gar nicht über das, was sie da sagen. Wir lassen das einfach so im Raum stehen. Das macht die stärker und uns schwächer. Und man kann an Schleswig-Holstein sehen, dass es ja funktionieren kann. Wir sind ein Landtag, in dem es die AfD nicht gibt bisher. Das wird wahrscheinlich sich ändern. Aber hier hat die Auseinandersetzung immer zwischen Sozialdemokraten und uns, also Stegner und mir, dazu geführt, dass die AfD keine Luft hatte, keinen Raum hatte, weil wir über alle Themen sehr kontrovers diskutiert haben und nicht das Gefühl entstanden ist, da wird was unter den Teppich gekehrt oder etwas kann nicht angesprochen werden.
14: Also mit der AfD reden, keine Brandmauer. Wie sieht's aus mit
13: Abgrenzung statt Ausgrenzung, das ist mein Motto. Ich habe ein wunderschönes Motto jetzt auch für den Landtagswahlkampf in Sachsen-Anhalt. Wenn ich nur die Alternative habe zwischen Volksfront oder völkischer Front, dann braucht man eine starke Kraft der Freiheit in der Mitte zwischen allen Beteiligten.
14: Und die wollen Sie sein. Es gibt jetzt aber ja auch schon Kritik oder zumindest die Angst innerhalb Ihrer Partei, dass unter Ihrer Führung so ein kleiner Rechtsruck innerhalb der FDP stattfinden könnte, vor allen Dingen mit Blick auf Ihren designierten Generalsekretär Martin Hagen, der ja im Moment noch arbeitet für einen Think Tank, Republik 21, bürgerlicher, aber vielleicht auch eher rechtsstehender Think Tank. Stört Sie diese Angst? Versuchen Sie, die zu mindern?
13: Also, dass unsere politischen Konkurrenten damit operieren, Kubicki sei ein Rechtspopulist oder was auch immer, kann ich verstehen, dass Medien die FDP nie gemocht haben und gerne wollen, dass sie nicht wieder eine entscheidende politische Kraft wird. Ich kann verstehen, dass das passiert, dass es aus den eigenen Reihen kommt, wundert mich ein bisschen, weil meine eigene Vita das genaue Gegenteil ausweist. Und auch hier muss ich wieder Ralf Stegner, der im Rahmen seiner Möglichkeiten wirklich herausragendes zu mir gesagt hat, zitieren. Der erklärt, Kubicki ist kein Rechtspopulist. Das kann er aus eigener Erfahrung sagen. Und vor allen Dingen, diese Aussage fand ich viel schöner, wenn es mehr Menschen wie Kubicki auch in anderen Parteien gäbe, dann wäre die AfD deutlich kleiner. Damit meint er natürlich auch sich und auch andere. Aber ich wundere mich schon und es ärgert mich ein bisschen, weil diejenigen, die jetzt innerhalb der Partei propagieren, damit ihre eigene Bedeutung in der Partei oder sozusagen ihre eigenen Möglichkeiten auch gewählt zu werden unterstützen wollen. Dass Marie-Agnes Strack-Zimmermann unter meiner Führung vor Rechtspopulismus warnt, vor Weg nach rechts, finde ich deshalb besonders bemerkenswert, weil sie ja zu denjenigen gehört, die sich damit gerühmt hat, die meisten Strafanzeigen erstattet zu haben bei Meinungsäußerungen. Und wenn das jetzt urplötzlich links ist, dass man Strafanzeigen bei Meinungsäußerungen erstattet, dann bin ich gerne ein Rechter.
14: Also Wolfgang Kubicki, kein Rechtspopulist, aber vor Populismus scheuen Sie ja nicht zurück. Es ist ja auch was, was Sie in Ihrem Buch schreiben, dass die FDP keine Angst haben sollte, des Populismus geziemt zu werden.
13: Ja, also die Klassifizierung nimmt immer Menschen vor. Also für mich ist entscheidend, nicht gewinnen wir Wählerinnen und Wähler. Für mich ist nicht entscheidend, ob unsere politischen Konkurrenten von Union, SPD und Grünen uns lieben mögen oder uns wertschätzen. Sie sollen Respekt haben, möglicherweise auch Furcht und Angst, denn wir konkurrieren ja im Wählermarkt immer um die gleichen Personen. Und entscheidend, das Gewicht einer Partei bemisst sich nicht daran, was sie formuliert und wie glücklich sie sich in sich selbst fühlt, sondern das Gewicht einer Partei bemisst sich daran, was sie am Wahltag an Zustimmung erhält. Und manche verlieren das aus den Augen. Ich habe auch in meiner eigenen Partei Menschen, die glauben, ein liberaler Debattierclub, das sei die richtige Partei. Ich glaube das eher nicht, denn Menschen, die sich bei uns organisieren, wollen auch Erfolg. Und der Erfolg bemisst sich tatsächlich an den Wahlabenden bei der Zustimmung.
14: Und Ihr Erfolg misst sich ja doch daran, dass Sie selber eher mal auf Krawall setzen oder auf deftige Worte und somit auch den Weg in die Öffentlichkeit finden und Gehör finden und auffallen und bekannt sind als einer der Letzten in der FDP, als einer, den man wirklich noch erkennt auf der Straße und im Fernsehen.
13: Ja, das ist etwas, was mir die Menschen tatsächlich auch mal wieder sagen. Ich bin einer der wenigen, der Kubicki, der noch eine klare Worte findet, der eine klare Sprache spricht, der eine klare Position hat. Solche Menschen wie beispielsweise auch Wolfgang Bosbach gibt es in der Politik viel zu wenige. Wir haben uns angewöhnt, mit einem unglaublichen Politiker sprechen, mit so einer Agentursprache, die Menschen zu beglücken. Und das finden die mittlerweile eklig. Also egal, wo ich hinkomme, egal bei welcher Veranstaltung, kommt immer der einleitende Satz, den ich mittlerweile wirklich hasse. Hier kommt der Mann, der Klartext spricht. Ich kann mit dem Begriff Klartext schon nichts mehr anfangen. Aber es liegt vielleicht auch an meiner Profession als Anwalt. Sie müssen in einer Hauptverhandlung, wenn Sie Strafverteidiger sind, das Gericht und die Schöffen überzeugen. Und das machen Sie nicht, wenn Sie mit einer Sprache sprechen, die von den meisten Menschen gar nicht mehr so richtig verstanden wird.
14: Was können wir denn jetzt von Ihnen dann erwarten? Werden wir Sie wieder viel in Talkshows sehen? Ist das so ein bisschen das Ziel, wieder mehr in der Öffentlichkeit aufzutreten?
13: Ja, das Ziel ist tatsächlich zunächst einmal in der Öffentlichkeit aufzutreten. Weil eine Partei, die nicht wahrnehmbar ist, kann auch keine Themen transportieren. Wie sollen die Leute sich denn für die FDP entscheiden, wenn sie uns gar nicht sehen oder gar nicht hören? Und wie sollen sie sich zu bestimmten politischen Positionen verhalten, wenn sie die gar nicht erreichen? Selbstverständlich wird mein öffentlicher Auftritt wichtig sein für die Freien Demokraten. Und ich habe das mal gefragt, warum ich zu bestimmten Talkshows eingeladen werde. Und dann, man fragt sich das ja selbst, also auch in Zeiten, in denen die Freien Demokraten gar keine Rolle mehr spielten, wurde ich eingeladen. Und dann war die Antwort immer wieder, weil dann die Einschaltquoten steigen. Und das liegt wahrscheinlich daran, nicht, dass ich entweder einen lustigen Eindruck vermittle oder das anspreche, was die Leute auch in ihrem Kopf haben, nur nicht so formulieren können wie ich. Sie müssen sehen, das ist keine Anmaßung. 80% der Menschen haben nicht meinen Sprachraum, haben nicht mein Vokabular, können nicht so geschliffen formulieren, aber sie haben trotzdem eine Meinung. Und sie sollen sich nicht dafür schämen, dass sie das nicht so geschliffen ausdrücken können wie Friedrich Merz oder Wolfgang Kubicki, sondern sie sollen ihre Meinung einfach sagen, weil die Meinungsfreiheit eine tragende Grundsäule unseres Gemeinwesens ist, ist nicht von mir, trotzdem gut, ist vom Bundesverfassungsgericht. Da, wo die Meinungsfreiheit nicht mehr existiert, gibt es auch keine Freiheit und keine Demokratie.
14: Sie sorgen sich um die Meinungsfreiheit in Deutschland?
13: Ja, ich sorge mich deshalb, also es kommt nicht darauf an, 50% der Menschen in Deutschland glauben, dass es nicht mehr mit rechten Dingen zugeht. 70% in Deutschlands Osten, die sind etwas sensibler, weil sie noch diktatorische Erfahrungen haben. Aber wenn sie heute für eine Meinungsäußerung mit einer falschen Begriffswahl in die rechte Ecke gestellt werden, wenn ihnen erklärt wird, wir haben ihren Arbeitgeber angeschrieben, ob er sie noch beschäftigen soll, wenn sie in einer Talkshow sitzen und erklären, die Brandmauer ist für einen Eimer und anschließend gibt es Boykottaufrufe für sie, dann haben wir eine Ebene erreicht, wo viele Menschen das Gefühl haben, es läuft in die falsche Richtung. Das müssen wir wirklich ändern. Denn wenn das so weitergeht, dann werden wir sprachlos miteinander. Und das ist das Schlimmste überhaupt, wenn in einer Gesellschaft nicht mehr diskutiert wird, wenn das Argument nicht mehr zählt, sondern nur die Haltung, dann ist das wie bei einem Hefeteig. Der geht irgendwann auf und dann platzt die Veranstaltung. Und da wachen wir auf und hat die AfD irgendwann die absolute Mehrheit. Was wirklich schlimm wäre. Das wäre so ein Punkt, wo ich mir überlegen würde, doch den Rest meines Lebens auf Mallorca zu verbringen.
14: Sie haben ja selber gesagt, Sie sind nicht die Zukunft der Partei. Da müssen dann irgendwann andere kommen. Wenn wir jetzt mal auf das Jahr 2029 blicken, nächste Bundestagswahl, wenn Schwarz-Rot so lange durchhält, wo sehen wir dann Sie? Im Bundestag oder auf Mallorca?
13: Diese Frage werden wir entscheiden, wenn es soweit ist. Ich bin Anhänger eines alten indianischen Sprichwortes. Das lautet wie folgt, und das ist wirklich eine Lebensweisheit. Mach dir keine Gedanken darüber, was du auf der anderen Seite des Ufers machen willst, bevor du nicht weißt, wie du über den Fluss kommst. Also das Erste ist, die FDP wieder wahrnehmbar und stärker zu machen. Alles Weitere sehen wir dann. Aber die Wahrscheinlichkeit, dass ich 2029 die FDP in den Bundestagswahlkampf führe, wenn es dann soweit ist, ist deutlich geringer als die Wahrscheinlichkeit, dass ich auf Mallorca bin.
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1: Um 1 Uhr mit Lena Lachnit. Guten Morgen. Im Krieg zwischen den USA und dem Iran zeichnen sich nach Angaben beider Seiten Fortschritte ab. Laut US-Präsident Trump ist ein Rahmenabkommen weitgehend abgesteckt worden. Letzte Details müssten allerdings noch geklärt werden. Das schrieb er auf seiner Internetplattform. Zuvor habe er dazu mit Vertretern mehrerer Länder telefoniert, etwa aus Saudi-Arabien, der Türkei und mit Israels Ministerpräsident Netanyahu. Dem US-Präsidenten zufolge soll Bestandteil der Vereinbarung sein, dass die Straße von Hormus wieder geöffnet wird. Die Kirchen in Berlin und Brandenburg laden heute zur 24. Nacht der offenen Kirchen ein. Insgesamt sind 74 Kirchen geöffnet, jeweils 37 davon in Berlin und in Brandenburg. Besucher erwarten zum Beispiel Lagerfeuergottesdienste, Turmbesteigungen oder sorbische Tänze. Bei den Filmfestspielen in Cannes hat die deutsche Regisseurin Valeska Griesebach den Preis der Jury für ihren Film »Das geträumte Abenteuer« gewonnen. Das gab die Jury der Filmfestspiele am Abend bekannt. In »Das geträumte Abenteuer« geht es um eine Archäologin, die in einer bulgarischen Grenzstadt an einer Ausgrabungsstätte arbeitet. Als sie einem alten Bekannten helfen will, gerät sie zunehmend in ein Umfeld aus Kriminalität. Die finanzielle Situation der Pflegeversicherung hat sich seit Jahresanfang weiter verschlechtert. Das hat der Spitzenverband der gesetzlichen Krankenversicherungen mitgeteilt. Inken Henkel.
2: Nach neuen Zahlen verzeichnet die Pflegeversicherung im ersten Quartal ein Minus von knapp 670 Millionen Euro. Und das, obwohl sie gleichzeitig 800 Millionen Euro aus einem Darlehen bekommen habe. Fürs ganze Jahr rechnet der Verband der Krankenversicherungen mit einem Defizit von 4,2 Milliarden Euro. Die Politik müsse jetzt das Ruder herumreißen, sagte der Chef der gesetzlichen Krankenversicherungen Blatt dem Spiegel. Sonst würden die Probleme nächstes Jahr unbeherrschbar.
1: Der FC Bayern hat zum 21. Mal den DFB-Pokal gewonnen. Mit einem 3:0 besiegten die Bayern den VfB Stuttgart im Berliner Olympiastadion. Im Berliner Fußball-Landespokal hat die VSG Altklinike gewonnen. Der Klub setzte sich gegen BFC Dynamo mit einem 2:1 durch. In Brandenburg hat der VfB Grischow erstmals das Finale des Landespokals für sich entschieden. Und die deutsche Eishockey-Nationalmannschaft hat bei der WM in der Schweiz mit 6:2 gegen Österreich gewonnen. Trotzdem ist es für das deutsche Eishockey-Team unwahrscheinlich, noch ins Viertelfinale zu kommen. Soweit die Nachrichten. 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Das Wetter. Nachts bewölkt oder klar, einzelne Schauer möglich, dazu 18 bis 11 Grad. Zurzeit in Berlin-Dahlem 20 und in Nauen 19 Grad. Tagsüber wolkig und nur vereinzelt Schauer 24 bis 30 Grad. Pfingstmontag sonnig bei 25 bis 29 Grad. Am Dienstag sonnig und einige Wolken, etwas windig und weitgehend trocken. Die Zeit 1.03 Uhr.
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4: Die A2 Hannover Richtung Berlin ist zwischen Ziesar und Wollin wegen Reinigungsarbeiten gesperrt. Die A23 Hamburg Richtung Heide ist zwischen Eidelstedt und Pinneberg Süd wegen Bauarbeiten bis Dienstag 5 Uhr gesperrt. Die Umleitung führt ab Hamburg-Eidelstedt über die B4 bis Pinneberg Mitte oder weicht großräumig über die A7 aus. Die A40 Duisburg Richtung Essen ist zwischen Kreuz Duisburg und Kreuz Kaiserberg bis Dienstagmorgen gesperrt. Die A44 Düsseldorf-Essen ist zwischen Kreuz Düsseldorf-Nord und Ratingen-Schwarzbach bis Dienstagmorgen in beiden Richtungen gesperrt. Die A52 Mahl Richtung Gelsenkirchen ist zwischen Gelsenkirchen-Buer-West und dem Übergang zur B224 nach einem Unfall gesperrt. Die A67 Mannheim Richtung Darmstadt ist zwischen Viernheimer Dreieck und Lorsch wegen einer Baustelle bis Dienstag 5 Uhr gesperrt. Die Umleitung führt ab dem Kreuz Mannheim über die A656 zum Kreuz Heidelberg, von dort weiter über die A5 in Richtung Frankfurt. Und zuletzt noch die A620 Saarlouis Richtung Saarbrücken ist in Höhe Saarbrücken-St. Anual bis Mittwoch ca. 9 Uhr gesperrt. Die Umleitung führt über die Ausfahrt St. Anual und im Anschluss über die Einfahrt der A620. Ihnen weiterhin eine gute Fahrt.
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4: Und die kommt aus dem Studio von NDR Info in Hamburg. Ich bin Konstanze Nastarowitz. Schön, dass Sie zuhören. Erstmals seit dem Zweiten Weltkrieg findet der jährliche Sudetendeutsche Tag in diesem Jahr in Tschechien statt. Die aus dem heutigen Tschechien vertriebenen Sudetendeutschen feiern das Fest allerdings auch im Schatten von Demonstrationen. Immer wieder versammeln sich Menschen, um gegen den Tag der Sudetendeutschen zu protestieren. Einige Politiker hatten dagegen mobil gemacht. Unsere Korrespondentin Marianne Allweis war vor Ort in Brünn und hat mir erzählt, wie sie den Tag erlebt hat.
5: Es gab immer wieder kleinere Proteste. Es gab aber auch ganz viele Begegnungen in der Stadt, einen langen Tisch der Begegnungen. Da sind Vertriebene, auch wirklich von der älteren Generation, Menschen, die wieder hier waren, dabei gewesen, die sehr froh waren, die zum Teil Tränen in den Augen hatten, als die Volkstanzgruppen alte Lieder gespielt haben und als sie sich dann mit diesen Menschen, Tschechen, auch auf Deutsch zum Teil unterhalten konnten. Also da ist es wirklich zu Begegnungen gekommen. Es gab aber auch ein sehr buntes Programm, also viel Tanz, viel Musik, viel Kultur, aber auch viel Raum für Begegnungen in dem Messegelände. Da waren tschechische Vereine, sudetendeutsche Vereine, deutsch-tschechische Vereine, die sich da vorgestellt haben, die miteinander diskutiert haben. Und ein ganz wichtiger Teil des Sudetendeutschen Tages, das war auch das Gedenken an die Verbrechen der Nazizeit, an die Opfer des Holocaust und an die Menschen, die eben unter der folgenden Vertreibung gelitten haben.
4: Woran genau entzünden sich denn die Proteste? Was für ein Problem haben die Protestierenden mit dem Sudetendeutschen Tag in Tschechien?
5: Es gab jetzt in den vergangenen Tagen immer wieder kleinere Protestaktionen, und zwar von Protestgruppen, die auch sonst solche Veranstaltungen machen, wenn in Brünn mal wieder ein deutsch-tschechischer Versöhnungsmarsch stattfindet, wie das schon in dieser Stadt seit mehreren Jahren der Fall ist. Das sind vor allem Gruppen vom rechten oder vom linken Rand. Und denen geht es in erster Linie darum, dass sie noch nicht abgeschlossen haben mit der Geschichte des Zweiten Weltkrieges. Da waren Sachen zu hören, wie die, dass die Nazis eben den Krieg angefangen haben, die Tschechoslowakei besetzt haben. Einige haben auch erzählt, dass ihre Familien wirklich darunter gelitten haben und dass sie deshalb einfach noch nicht vergeben können. Es sind aber auch auf der anderen Seite ganz starke Desinformationskampagnen in Umfeld gesetzt worden, dass die Sudetendeutschen die Benesch-Dekrete aufheben wollten, also die Grundlage der Vertreibungen, oder dass sie Eigentum zurückfordern könnten. Und das wurde wirklich ganz gezielt gestreut, vor allem von extremistischen rechtsnationalen Politikern wie dem Parlamentspräsidenten Tomio Okamura. Der war es, der auch aus diesen kleinen Protesten, mit denen die Organisatoren immer gerechnet hatten, weil sie die schon kannten, weil sie diese Gruppen schon kennen, der aus diesem eine ganz große politische, angestachelte Debatte gemacht hat und der auch durch das Parlament mit Unterstützung der anderen Regierungsparteien eine Resolution durchgeboxt hat, die diesen Sudetendeutschen Tag ablehnt.
4: Vielleicht lohnt an der Stelle auch noch mal ein kurzer Blick zurück. Was genau ist denn diese besondere Geschichte der Sudetendeutschen, die da jetzt auch im Mittelpunkt steht?
5: Das war am Samstag ganz interessant, weil 3 Millionen Sudetendeutsche ungefähr vertrieben worden sind nach dem Ende des Zweiten Weltkriegs. Die Nazis hatten ja die Sudetengebiete zuerst, die Randgebiete der damaligen Tschechoslowakei besetzt und dann ein Jahr später auch die Tschechei, wie es damals hieß, eine Schreckensherrschaft errichtet, den Zweiten Weltkrieg angezettelt. Wie wir alle wissen, es sind sehr, sehr viele Menschen auch im Holocaust umgekommen aus der damaligen Tschechoslowakei. Und die Deutschen wurden nach dem Krieg dann kollektiv dafür vertrieben und mussten ihre Häuser verlassen, ihre Heimat verlassen. Einer der größten und brutalsten Vertreibungsmärsche, der fand im Mai 1945 aus Brünn statt, der zweitgrößten Stadt in Tschechien. Die war sehr stark deutsch geprägt und dabei sind mehrere tausend Menschen gestorben. Das waren vor allem Ältere, das waren Kinder, das waren Frauen, die damals vertrieben worden sind. Aber in Brünn gibt es schon seit Jahren Gedenk- und Versöhnungsaktionen. Angestoßen hat die 2006, 2007 ein einzelner Germanistikstudent, der diesen Marsch wieder gegangen ist, der die Geschichte aufarbeiten wollte, weil durch die Jahre des Sozialismus viele dieser Geschichten lange ein Tabu waren und viele Menschen auch in Brünn nichts von der deutschen Vergangenheit wussten, geschweige denn eben von diesen Vertreibungen und von den zum Teil eben auch gewaltsamen Exzessen.
4: Welche Bedeutung hat denn dann diese Veranstaltung auch für die deutsch-tschechischen Beziehungen? Es haben sich ja auch mehrere deutsche Politiker angekündigt.
5: Am Samstag war Bundesinnenminister Alexander Dobrindt vor Ort und der hat von einem historischen Ereignis gesprochen, eben vor dem Hintergrund der deutschen Schuld, die der Auslöser war für diese brutale Vertreibungen. Und er hat vor allem den tschechischen Organisatoren dieses Sudetendeutschen Tages in Brünn gedankt. Das ist das Festival Meeting Brünnor. Das gibt es seit 2016. 2015 hat sich nämlich Brünn als erste Stadt in ganz Tschechien für die Vertreibung der Deutschen entschuldigt. Also wirklich ein einmaliger Versöhnungsakt. Die haben die Hand ausgereicht. Daraus ist ein ganz großes Festival entstanden, eben immer um das Datum dieser Vertreibungen im Mai. Und dieses Festival war es auch, die Sudetendeutschen dann zum ersten Mal eingeladen haben, die sich schon lange kennen, lange Vertrauen aufgebaut haben und die gesagt haben, dass es vielleicht jetzt 81 Jahre nach dem Ende des Zweiten Weltkriegs wäre, ein guter Zeitpunkt, noch einen weiteren Schritt zu gehen in dieser langen Reihe der vielen Versöhnungsgesten, die Deutschland und Tschechien schon gemeinsam gegangen sind. Und daraufhin sind die Sudetendeutschen dann eben für ihren Pfingsttag zu Gast in Brünn gewesen.
4: Einschätzungen unserer Korrespondentin Marianne Allweis anlässlich des Treffens der Sudetendeutschen in Tschechien. Der britische Premier Keir Starmer lehnt es ab, zu gehen. Er will auch nach dem Wahldebakel seiner Labour-Partei im Amt bleiben und argumentiert, nur so könne er die Stabilität liefern, die er versprochen hat und die das Land braucht. Doch die Klatsche, die sich die Labour-Partei bei den Regional- und Kommunalwahlen eingefangen hat, wirkt nach. Unser London-Korrespondent Christoph Prösse hat sich mal genauer angesehen, welche Rivalen sich aktuell schon in Stellung bringen und wie gefährlich sie Keir Starmer werden könnten.
6: In der vergangenen Woche war fast alles wie immer für Keir Starmer. Der britische Premier hielt ein Kabinettstreffen ab, trat im Parlament auf, telefonierte unter anderem mit dem ukrainischen Präsidenten Selenskyj. Dass er gerade mitten in einem Machtkampf steht, danach sah es fast nicht aus. Keep calm and carry on heißt ein britisches Sprichwort. Ruhe bewahren und weitermachen. Nach diesem Motto handelt Starmer derzeit. Dabei positionierten sich in der vergangenen Woche gleich mehrere Kandidaten, um ihn möglicherweise an der Spitze der Partei und somit als Premier abzulösen, wegen der miesen Umfragewerte und der verlorenen Regional- und Kommunalwahl vor 2 Wochen. Doch nun ist klar, die Kontrahenten bringen sich in Position.
7: Andy Burnham, der Sympathieträger.
6: Andy Burnham ist seit 2017 Bürgermeister von Manchester. Er gilt als nahbar, guter Kommunikator und Redner. Gestern trat er in Makerfield auf, dort, wo er am 18. Juni einen Sitz im Unterhaus gewinnen will. Das ist die Voraussetzung, um gegen Keir Starmer anzutreten und den Parteivorsitz zu übernehmen.
8: Politics in this country, British politics, is tired.
6: Die Politik in Großbritannien ist müde. Ein neues Skript ist nötig. In den nächsten 4 Wochen würden die Menschen von Makerfield dieses Skript schreiben und das sei eine große Chance, sagte Burnham. Es ist eine absurde Situation, in der er steckt. Sein Wahlkampf ist auf diesen Wahlkreis gerichtet, in dem sie mehrheitlich für den Brexit gestimmt haben und in dem die rechtspopulistische Partei Reform UK deutlich zulegen konnte. Gleichzeitig richten sich natürlich alle Blicke auf ihn als möglichen neuen Premier. Burnham saß bereits im Unterhaus von 2001 bis 2017 und gilt als gemäßigter Linker.
7: Wes Streeting, der Stratege.
6: Wahrscheinlich war es Wes Streeting, der mit seinem Rücktritt als Gesundheitsminister alles ins Rollen brachte. Die Debatte, dass Labour in den Umfragen so mies dasteht, nur ein neuer Premier es richten kann. Auch Streeting will gegen Starmer antreten, aber er weiß, er ist längst nicht so beliebt wie Burnham. Innerhalb seiner Partei gilt er als großes Talent. Streeting ist in schwierigen Verhältnissen groß geworden. Die Eltern bezogen Sozialhilfe, die Großeltern saßen mehrfach im Gefängnis. In der vergangenen Woche setzte Streeting einige Akzente seiner Politik.
9: The wealth gap in this country has widened.
6: Die Wohlstandsschere in diesem Land geht auseinander. Es gibt sehr unterschiedliche Chancen für Kinder und es gibt eine Lücke zwischen dem Einkommen aus Arbeit und dem aus Kapitalerträgen. Deswegen möchte Streeting eine Vermögenssteuer einführen. Das klingt sehr sozialdemokratisch und deutet darauf hin, dass Streeting die Partei zu ihren Grundwerten zurückführen möchte.
7: Angela Rayner, die Parteilinke.
6: Die Abgeordnete aus dem Norden Englands hebt sich deutlich von vielen anderen im politischen Betrieb in Westminster ab. Ihr Dialekt verrät, sie kommt aus Manchester. Sie war alleinerziehende Mutter, kein Teil des Establishments. Die 46-Jährige ist zurückhaltend mit großen Ankündigungen, hat aber deutlich gemacht, dass die Polizei die Ermittlungen in einer Steueraffäre gegen sie eingestellt hat. Das Signal sollte sein, jetzt ist der Weg frei für eine mögliche Kandidatur.

0: Folge von außen attackiert. Das GPS-Signal fällt einfach aus oder es zeigt komplett falsche Werte an. Spoofing nennt man das und ARD-Wissenschaftsredakteur Stefan Tröndle hat sich mal angeschaut, wie sich Piloten auf derartige Störungen vorbereiten.
1: So klingt es, wenn die Navigationssignale für Verkehrsflugzeuge angegriffen werden. Es gibt nur einen kleinen Hinweiston und eine Warnmeldung im Cockpit. Dann müssen die Piloten reagieren. Wizz Air ist eine große Fluglinie mit Schwerpunkt Osteuropa und betreibt in Budapest ein eigenes hochmodernes Trainingscenter. Die Ungarn sind inzwischen unfreiwillig Experten für solche Störungen, weil ihre Basis näher an der Ukraine liegt. Das Thema betrifft zwar alle, aber keine Fluglinie redet gerne darüber. Nur Wizz Air zeigt zum ersten Mal überhaupt im Cockpit-Simulator, wie sich Spoofing für Piloten anfühlt und was die dagegen machen können. Sicherheitskapitän Akos Petisch demonstriert das bei einem virtuellen Flug nach Zypern.
2: So as you can see really,
3: wir sehen, dass sich unsere Karte ganz leicht nach links bewegt. Aus diesem Grund nimmt unser Flugzeug an, dass wir uns rechts von der freigegebenen Flugroute befinden. Deswegen fliegen wir eine leichte Linkskurve, obwohl wir festgelegt haben, dass wir eigentlich geradeaus fliegen sollten. Das ist ein typisches Symptom von Spoofing. Wir nennen das Map Shift. Diese Kartenverschiebung verändert die Position des Flugzeugs so, dass das automatische Flugsteuerungssystem nicht mehr genau weiß, wie es reagieren soll.
1: Ursache? Falsche GPS-Daten, die aus Israel und Syrien Richtung Zypern strahlen. In solchen Fällen schalten die Piloten das GPS-System einfach aus. Die Maschine fliegt mit Trägheitsnavigation und Signalen von Funkfeuern weiter, so sicher, wie das früher auch der Fall war. Meistens reagieren die Piloten sogar schon vorher, denn inzwischen haben sie sehr genaue Karten der Regionen, in denen GPS-Störungen vorkommen. Wichtig ist das Training, sagt Akos Petisch.
3: Wir führen für unsere Piloten ein umfassendes Training durch und legen dabei großen Wert auf ihre Weiterbildung. Wir erklären ihnen den Hintergrund, geben ihnen Material, damit sie verstehen, warum es äußerst wichtig ist, die vorgegebenen Verfahren und Richtlinien konsequent anzuwenden, um die schlimmstmöglichen Folgen von GPS-Störungen zu vermeiden.
1: Das handhaben die meisten Fluglinien so. Vor allem müssen die Cockpit-Crews immer wieder die Daten der unterschiedlichen Navigationssysteme vergleichen, sagt auch Niklas Ahrens von der Vereinigung Cockpit.
4: Was wir momentan sehen, ist, dass wir gewisse Hotspots in Regionen dieser Welt haben, wo wir davon ausgehen können, dass GPS-Signale nicht zuverlässig sind. Das ist in diesem Fall gar nicht so schlecht, weil wir diese Regionen kennen. Generell muss man sagen, ist ein GPS oder das GPS-Signal nicht fälschungssicher und auch nicht störsicher. Das heißt, ein gesundes Misstrauen ist in jedem Fall ratsam.
1: Weil bei der GPS-Konstruktion in den 80er Jahren Fälschungen noch keine große Rolle gespielt haben. Die Frage ist, ob und wie die Angriffe von außen die Satellitennavigation insgesamt beschädigen. Eine technische Abhilfe gibt es nicht. Noch nicht. Aber das Deutsche Zentrum für Luft- und Raumfahrt entwickelt gerade eine Antenne für Flugzeuge, die die Störsignale unterdrückt. So konstruiert, dass man sie in alle aktuellen Systeme integrieren kann.
5: Diese Systeme haben den Vorteil, dass sie den Schutz gegen die Störung auf physikalischer Ebene erreichen. Das heißt also, es wird die Tatsache ausgenutzt, dass Nutzsignale und Störsignale aus unterschiedlichen Richtungen kommen. Für jemanden, der bewusst stören möchte, ist das wahnsinnig schwer nachzubilden.
1: Sagt Professor Michael Meurer, weil Satellitensignale eben von oben kommen und Störsignale von unten. Die Piloten können die Satellitennavigation damit einfach weiter nutzen. Theoretisch ist die Antenne sogar schon jetzt einsetzbar. Aber bis Piloten ihre Passagiere wieder ganz ungestört in den Urlaub fliegen können, dauert es noch ein bisschen. Die Zulassungsverfahren sind aufwendig. Natürlich der Sicherheit wegen.
0: Am heutigen Pfingstsonntag sammeln die katholischen Kirchen traditionell Geld für Osteuropa. Diesmal für Hilfsprojekte in Armenien. Organisiert wird das von Renovabis, dem Osteuropa-Hilfswerk der katholischen Kirche, mit Sitz im bayerischen Freising. Das diesjährige Empfängerland für die Spenden, Armenien, liegt zwar rein geografisch betrachtet schon in Asien, die meisten Menschen fühlen sich aber Europa zugehörig, aus historischen und kulturellen Gründen. Über eines dieser Hilfsprojekte vor Ort berichtet Antje Dechert. Und ihre Entdeckungsreise, die beginnt musikalisch.
6: Lieder kann man überall hin mitnehmen. Deshalb singt Anna Katschatrian alte armenische Wiegenlieder. Es sind Lieder aus ihrer Heimat Bergkarabach, das heute zu Aserbaidschan gehört. Sie klingen nach Sehnsucht, Trost und Zuversicht.
7: Wiegenlieder sind für viele Kinder ein erster Berührungspunkt

0: mit der Kultur ihrer Vorfahren. Deshalb möchte ich sie weitergeben.
1: Recognize Armenian culture like this way.
2: Anna ist 25 Jahre alt. Anfang der 2020er Jahre ist sie mit ihrer Familie aus der umkämpften Region Bergkarabach geflohen. Heute lebt sie in Jerewan, der Hauptstadt Armeniens. Und sie will an die Oper, nach Italien. Gerade hat Anna ihre Volksweisen in einer Aula der staatlichen Universität Jerewan aufgeführt. Sie hatte sie im Rahmen eines Kunst- und Kulturprojekts gesammelt und neu vertont. Zusammen mit ihr haben 20 weitere Nachwuchskünstlerinnen und Künstler aus Jerewan daran teilgenommen. Alle haben sie sich mit dem kulturellen Erbe Armeniens auseinandergesetzt.
1: The overall aim of this project.
0: Unser Projekt will junge Menschen stärken und sie dazu befähigen, sich über ihre Talente aktiv in unsere Zivilgesellschaft einzubringen.
2: Sagt Monika Saksian, Juristin und Direktorin der armenischen Menschenrechtsorganisation CASA, die das Projekt in Jerewan organisiert. Viele der Jugendlichen, betont Monika, stammen aus Familien, die 2023 nach dem Krieg mit Aserbaidschan Hals über Kopf aus Bergkarabach fliehen mussten, so wie Anna.
0: Seit dem Karabachkrieg 2020 und den Vertreibungen 2023 fällt es gerade jungen Armeniern sehr schwer, noch daran zu glauben, dass sie selbst ihre Zukunft gestalten können.
2: Doch junge Menschen, die sich engagieren, um die noch junge Demokratie Armeniens zu stärken und ihr Land weiterzuentwickeln, die werden in Armenien dringend gebraucht. Anfang Juni stehen Wahlen an. Der amtierende Premierminister Nikol Paschinyan und seine demokratische Partei Zivilvertrag suchen eine stärkere Anbindung an die EU, auch um unabhängiger zu werden von Russland. Dafür ist die Integration der Karabach-Armenier grundlegend.
3: Die Zukunft braucht Mut. Junge Menschen, die kreativ werden, zeigen Mut, was zu gestalten. Und damit können sie einen Beitrag leisten.
2: Sagt Thomas Schwarz, Chef von Renovabis, des Osteuropa-Hilfswerks der katholischen Kirche mit Sitz in Freising bei München. Renovabis unterstützt das Kunstprojekt für junge Geflüchtete aus Bergkarabach finanziell.
4: Unsere Arbeit, den Menschen dort zu helfen, ist eigentlich Friedensarbeit auch für uns. Und wenn wir dort helfen, dass die Menschen Mut haben, ihr Schicksal in die eigenen Hände zu nehmen.
2: Für die 25-jährige Anna ist diese Möglichkeit zum Austausch schon ganz konkret geworden. Sie hatte sich für eine Meisterklasse an der Oper im italienischen Triest beworben und ist angenommen worden. Im Sommer soll es losgehen.
0: Ich kann da an einem Don Giovanni Opernprojekt teilnehmen und habe die Rolle der Donna Anna bekommen. Das ist der schwierigste Part. Ich bin wirklich sehr glücklich darüber.
1: Yes.
2: Anna ist überzeugt. Die armenischen Lieder, die sie für das Kulturprojekt aufgenommen hat, haben ihr das nötige Selbstbewusstsein und die Kraft für ihre Bewerbung gegeben.
5: Die Pfingstspendenaktion der katholischen Kirche kommt in diesem Jahr Armenien zugute. Antje Dechert berichtete.
6: Der Stichtag.
5: Jedes Jahr ist der ESC, wie er mittlerweile heißt, ja ein ziemliches Großereignis, so ja auch vor einer Woche. Los ging's mit dem Wettbewerb heute, vor genau 70 Jahren. Da fand im schweizerischen Lugano der erste Grand Prix Eurovision de la Chanson statt. Dirk Böhling über die bewegte Geschichte des ESC.
7: Große Karrieren.
8: Merci, merci.
7: Echte Welthits. Noch ein paar deutsche musikalische Glücksmomente.
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7: All das hätten wir ohne diesen Schlagerwettbewerb vielleicht nicht erlebt, der zunächst noch einen Namen trug, den hierzulande nur Französischlehrkräfte richtig aussprechen konnten.
10: Grand Prix Eurovision de la Chanson.
7: 1956. Der Zweite Weltkrieg ist etwas mehr als 10 Jahre vorbei. Und mit Blick auf ein möglichst geeintes Europa herrscht Aufbruchstimmung auch in ein musikalisches Miteinander. Der Weltrundfunkverein war der European Broadcasting Union, kurz EBU, gewichen, in der Fernsehformate aus verschiedenen Ländern Europas gezeigt werden. So findet die Krönung der englischen Königin Elizabeth und die Fußball-Weltmeisterschaft 1954 den Weg auch auf deutsche Mattscheiben. Und Mitte der 50er Jahre entsteht die Idee für einen europäischen Liederwettstreit, der anders als die Schlagerfestivals von Sanremo und Baden-Baden ganz auf das Medium Fernsehen zugeschnitten sein soll. Es ist nicht weniger als die Geburtsstunde des größten Musikwettbewerbs der Welt, was da in Lugano über die Bühne geht.
11: Eccoci giunti alla finale europea dei concorsi della canzone che si sono svolti in Belgio, Francia, Germania.
7: 7 Nationen, nämlich Belgien, Frankreich, die Niederlande, Luxemburg, Italien, die Bundesrepublik und Gastgeber Schweiz, singen gegeneinander an. Deutschland schickt Walter Andreas Schwarz und Freddy Quinn ins Schlagerrennen.
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7: Welchen Platz sich der Wiener Wahlhamburger ersungen hat, ist nicht überliefert, da nur der Siegertitel bekannt gegeben wird. Der kommt von der Schweizerin Lys Assia und heißt bezeichnenderweise Refrain.
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7: Der Rest ist Musikgeschichte. Da gab es totalen Nonsens. Neben gefeierten Triumphen und sogar einen mittlerweile im Ruhestand befindlichen Mr. ESC.
15: Peter Ober.
16: Aber das ist ja komisch. Ich meine, man macht 30, 35 Jahre Radio,
15: ja,
16: und für den Song Contest ist man bekannt.
7: Heute bringen finanzielle Erwartungen, politische Neutralität und der Umgang mit umstrittenen Beiträgen den ESC immer öfter unter Druck. Aber daran dachte am 24. Mai 1956 um 21 Uhr noch niemand, als in wenigen schwarz-weißen Fernsehapparaten die erste Übertragung stattfand. Das war heute vor 70 Jahren.
5: Der Stichtag von Dirk Böhling.
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17: Mit Tom Gerntke und mit dem Doublegewinn des deutschen Fußballrekordmeisters FC Bayern München. Das Team von Trainer Vincent Kompany besiegte im Pokalfinale den VfB Stuttgart mit 3:0 und holte nach der Meisterschale zum Abschluss der Saison nun auch noch den Pott. Und das wieder einmal dank Torjäger Harry Kane. Der Engländer traf gleich 3-mal. Anerkennung selbst vom Gegner, von Stuttgart-Stürmer Dennis Undaff.
18: Der Mann trifft, wie er will. Und ich glaube, in so einem Spiel darf sie nicht aus den Augen lassen und dann macht er die Dinge halt eiskalt. Wir können stolz sein, wir haben lange mitgehalten, wir haben es lange eklig gemacht. Aber ja, wie gesagt, stolz sein. Gibt Schlimmeres, als gegen Bayern zu verlieren.
17: Stolz und Anerkennung also beim Verlierer, beim VfB Stuttgart. Stolz aber natürlich auch beim Sieger, bei Bayerns Kapitän Joshua Kimmich.
19: Jeder war sehr, sehr glücklich, dass wir endlich mal wieder in Berlin waren. Wir selber wollten natürlich unbedingt das Ding gewinnen. Natürlich für uns selbst, für unsere Familien, aber auch für den Club, weil das schon was sehr, sehr Besonderes ist und man merkt, dass gerade in dieser Saison eine sehr positive Dynamik entstanden ist und deswegen war es für uns auch wichtig, ein bisschen was zurückzugeben.
17: Und Pokalendspiele, die gab es auch zuvor schon beim Tag der Amateure. Eine Übersicht über alle Ergebnisse, darunter einige Überraschungen, finden Sie online auf sportschau.de. Und genau dort gibt es dann auch einen ausführlichen Artikel zum Traineraus von Mitch Kniert bei Fußball-Zweitligist Arminia Bielefeld. Denn nach 3 sehr erfolgreichen Jahren, unter anderem mit der Teilnahme am Pokalfinale im vergangenen Jahr, gehen der Verein und Kniert nun getrennte Wege. Das Ganze sei einvernehmlich entschieden worden, heißt es. Aktuell läuft die Eishockey-Weltmeisterschaft und die deutsche Nationalmannschaft ist fürs Weiterkommen auf Schützenhilfe angewiesen. Und das trotz des 6:2-Siegs gegen Österreich, Burkhard Hupe.
20: Das war ein überzeugender Auftritt der deutschen Eishockey-Nationalmannschaft, dieser 6:2-Erfolg gegen Österreich. Vermutlich kommt er zu spät, um das Viertelfinale noch zu erreichen. Aber vor knapp 10.000 Zuschauern hatten die Deutschen nach einem komplizierten Beginn in diesem Spiel am Ende alles sicher unter Kontrolle. Lukas Reichel erzielte einen Hattrick und wurde zum besten Spieler des Spiels gewählt. Außerdem Josh Szymanski aus der ersten Reihe noch erfolgreich. Manuel Widra, der Angreifer aus Berlin. Und ganz am Ende traf auch noch Alexander Ehl ins verwaiste österreichische Tor. Die Österreicher nur im ersten Drittel und zu Beginn des zweiten Drittels ein Gegner auf Augenhöhe. Danach wurden sie von Deutschland nach Strich und Faden dominiert und so gewinnt Deutschland auch in dieser Höhe verdient mit 6:2.
17: Und wir schauen zum Radsport, genauer gesagt zum Giro d'Italia, denn dort ist ein alter Bekannter wieder ganz vorne in der Gesamtwertung, Holger Gerska.
21: Jetzt fährt er also in Rosa, der große Favorit. Mit dem 3. Etappensieg bei der 3. schweren Bergankunft hat Jonas Vingegaard die mit 2,5 Minuten ziemlich deutliche Führung in der Gesamtwertung und damit das Spitzenreitertrikot übernommen. Auf der extrem schweren Etappe zwischen Aostatal und Mont Blanc-Massiv zeigte die Mannschaft des zweimaligen Tour de France-Siegers eine überragende Leistung und ebnete dem Dänen mit permanenten permanenter Tempoarbeit die Grundlage für den Soloerfolg. Knapp 5 Kilometer vor dem Ziel attackierte Jonas Vingegaard und diesmal fuhr er auch fast 1 Minute Vorsprung gegenüber dem Österreicher Felix Gall heraus. Dritter wurde der frühere Giro-Gesamtsieger Jai Hindley aus Australien. Er führt für die deutsche Red Bull-Mannschaft. Die bisherige Nummer 1 dieser Rundfahrt, Afonso Eulalio aus Portugal, verlor fast 3 Minuten und damit das rosa Trikot, bleibt aber in der Gesamtwertung noch Zweiter. Hinter Jonas Vingegaard und vor Felix Gall.
17: Während beim Radsport also alles beim Alten ist, gab es beim Tennis in Hamburg eine faustdicke Überraschung. Der Peruaner Ignacio Buse gewann das ATP-Turnier am traditionsreichen Roten Baum und das als Qualifikant. Der 22-Jährige bezwang im Endspiel den an Nummer 6 gesetzten US-Amerikaner Tommy Paul und feierte damit bei seinem ersten ATP-Finale gleich mal den allerersten Titel.
5: Und das war der Sport in der ARD-Infonacht mit Tom Gernke.
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13: Um 1.31 Uhr mit Gabriela Kühne. Die finanzielle Situation der Pflegeversicherung hat sich seit Jahresanfang weiter verschlechtert. Das teilte der Spitzenverband der gesetzlichen Krankenversicherungen mit. Aus der Nachrichtenredaktion Inken Henkel.
15: Nach neuen Zahlen verzeichnet die Pflegeversicherung im ersten Quartal ein Minus von knapp 670 Millionen Euro. Und das, obwohl sie gleichzeitig 800 Millionen Euro aus einem Darlehen bekommen habe. Fürs ganze Jahr rechnet der Verband der Krankenversicherungen mit einem Defizit von 4,2 Milliarden Euro. Die Politik müsse jetzt das Ruder herumreißen, sagte der Chef der gesetzlichen Krankenversicherungen Blatt dem Spiegel. Sonst würden die Probleme nächstes Jahr unbeherrschbar. Bundesgesundheitsministerin Warken will noch vor der Sommerpause einen Gesetzentwurf für eine Pflegereform vorlegen.
13: Nahe dem Weißen Haus in Washington sind nach Angaben von US-Sicherheitsbehörden Schüsse gefallen. Der für den Schutz des Präsidenten zuständige Secret Service teilte mit, man gehe Berichten über Schüsse an der 17. Straße und der Pennsylvania Avenue nach. Einsatzkräfte seien vor Ort, um die Meldungen zu überprüfen. FBI-Chef Pettel schrieb auf der Plattform X, Beamte der Bundespolizei unterstützten den Secret Service. US-Präsident Trump hält sich nach Medienberichten derzeit im Weißen Haus seinem Amtssitz auf. Dort hatte er unter anderem Gespräche über ein mögliches Ende des Iran-Kriegs geführt. Und dabei haben sich die USA und der Iran offenbar angenähert. US-Präsident Trump zufolge ist ein Rahmenabkommen weitgehend abgesteckt worden. Allerdings müssten letzte Details noch geklärt werden, so Trump auf seiner Internetplattform. Laut dem US-Präsident soll die für den Handel so wichtige Straße von Hormuz dann wieder geöffnet werden. Die iranische Nachrichtenagentur Fars berichtete hingegen, die Wasserstraße bleibe unter iranischer Verwaltung. Die Goldene Palme für den besten Film geht in diesem Jahr an den rumänischen Regisseur Cristian Mungiu für sein Drama Fjord. Die Filmfestspiele von Cannes brachten am Abend außerdem eine Überraschung für den einzigen deutschen Beitrag. Aus Cannes, Jan Tussing.
22: Valeska Griesebach wurde bei der Abschlussveranstaltung der diesjährigen Filmfestspiele von Cannes mit dem Preis der Jury für ihren Film Das geträumte Abenteuer ausgezeichnet. Die in Berlin lebende Regisseurin erzählt darin die Geschichte einer bulgarischen Frau an der Grenze zur Türkei, die einem Freund hilft, der in die Fänge der Mafia gerät. Cristian Mungiu wurde für sein in Norwegen spielendes Drama Fjord mit dem Hauptpreis für den besten Film ausgezeichnet. Es ist bereits die zweite Goldene Palme für den rumänischen Regisseur.
13: Das Wetter in Deutschland. Es ist trocken, im Norden vereinzelt Schauer, Tiefstwerte 17 bis 8 Grad. Am Tage sonnig, Höchstwerte 26 bis 34 Grad, im Norden kühler. Am Montag viel Sonne bei 19 bis 34 Grad. Das waren die Nachrichten.
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5: Die A2 Hannover Richtung Berlin ist zwischen Ziesa und Wollin wegen Reinigungsarbeiten gesperrt. Die A8 München Richtung Salzburg ist zwischen Irschenberg und Bad Aibling wegen Bergungsarbeiten gesperrt. Die A23 Hamburg Richtung Heide ist zwischen Eidelstedt und Pinneberg Süd wegen Bauarbeiten bis Dienstag 5 Uhr gesperrt. Die Umleitung führt ab Hamburg-Eidelstedt über die B4 bis Pinneberg Mitte oder weicht großräumig über die A7 ab. Die A40 Duisburg Richtung Essen ist zwischen Kreuz Duisburg und Kreuz Kaiserberg bis Dienstagmorgen gesperrt.
0: Die A44 Düsseldorf-Essen ist zwischen Kreuz Düsseldorf-Nord und Ratingen-Schwarzbach bis Dienstagmorgen in beiden Richtungen gesperrt. Die A52 Mahl Richtung Gelsenkirchen ist zwischen Gelsenkirchen-Buer-West und dem Übergang zur B224 nach einem Unfall gesperrt. Die A67 Mannheim Richtung Darmstadt ist zwischen Viernheimer Dreieck und Lorsch wegen einer Baustelle bis Dienstag 5 Uhr gesperrt. Die Umleitung ab dem Kreuz Mannheim über die A656 zum Kreuz Heidelberg, von dort weiter über die A5 in Richtung Frankfurt. Und zuletzt noch die A620 Saarlouis Richtung Saarbrücken ist in Höhe Saarbrücken-St. Anual bis Mittwoch ca. 9 Uhr gesperrt. Die Umleitung führt über die Ausfahrt St. Anual und im Anschluss über die Einfahrt der A620. Ihnen weiterhin eine gute Fahrt.
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0: Mit Konstanze Nastarowitz. Hallo. Aktuell lohnt sich eine Solaranlage auf dem Dach ja doppelt. Man produziert günstig Strom und man bekommt eine garantierte Einspeisevergütung. Diese Förderung will die Bundesregierung aber streichen. Im SWR-Podcast Plus Minus gehen Anna Planken und David Alf diese Woche der Frage nach, für wen es sich lohnt, sich jetzt noch schnell eine Solaranlage aufs Dach zu schrauben. Und sie klären, ob Wirtschaftsministerin Reiche recht hat, wenn sie sagt, dass sich ein Solardach auch ohne staatliche Förderung lohnt.
3: In meinem näheren familiären Umfeld, da vergehen bei so Familienfeiern, ich würde sagen, schätzungsweise keine 10 Minuten, ohne dass nicht irgendwer sein Handy rausholt und dann mit irgendjemandem so tuschelt und das Display so zeigt und sagt, guck mal hier, meine PV-Anlage gerade zu Hause, was die da an Strom produziert.
4: Oh, das ist schrecklich, ne? Es nervt alle, die nichts damit anfangen können. Ist aber natürlich für die, die sowas auf dem Dach haben, echt ein aktuelles Doppelplus. Du produzierst eigenen Strom, übrigens für einen Bruchteil von dem, was du sonst bei deinem Stromanbieter bezahlst. Und wenn du noch was übrig hast, dann verkaufst du den Strom auch noch an alle anderen.
3: Das ist echt cool, ne? Also alles, was du nicht selbst brauchst, kann ins öffentliche Stromnetz eingespeist werden und dafür gibt's Geld. Einspeisevergütung nennt sich das. Das ist eine staatliche Förderung für privat erzeugten Solarstrom. Reich wird man damit jetzt klassisch nicht, aber so ein paar tausend Euro kommen über die Jahre zusammen.
4: Noch. Denn genau diese Förderung will die Bundeswirtschaftsministerin streichen. Nicht für alle privaten Solaranlagen, sondern nur für neue, also für die, die ab 2027 in Betrieb genommen werden. 2027, das ist ja direkt vor der Tür und das ist eben diese Zahl, die da im Entwurf für eine Novelle des Erneuerbare Energiengesetzes steht. Das hat das Bundeswirtschaftsministerium vorgelegt und das soll alles jetzt gerade mit den Ministerien abgestimmt werden. Aber 2027 ist jetzt hier nicht mehr wirklich lange hin.
3: Nee, und alle, die sich ab 2027 dann eine Solaranlage aufs Dach bauen, bekommen diese Förderung möglicherweise nicht mehr. Bundeswirtschaftsministerin Reiche findet, eine Solaranlage rechne sich auch ganz ohne zusätzliches Geld vom Staat.
23: Die Kombination aus Aufdach-PV und Batterie wird jetzt schon durch die Kunden nachgefragt. Optimiert braucht es dafür keine Förderung.
3: Der Energieexperte vom Online-Portal Finanztipp, Benjamin Weigel, der sieht es anders.
24: Ich würde schon sagen, dass man ein bisschen Zeitdruck hat, weil nach allem, was wir bei Finanztipp auch durchgerechnet haben, wird sich eine PV-Anlage unter den Bedingungen, die jetzt gerade im Raum stehen für 27, deutlich schwerer rentieren für den Privathaushalt.
4: Wer hat jetzt recht? Braucht man die staatlichen Zuschüsse, damit sich so eine PV-Anlage rechnet? Oder lohnt es sich tatsächlich auch, den Strom vom eigenen Dach direkt an der Strombörse zu verticken, das selber zu machen? Das klären wir jetzt.
3: Im Moment kann man sagen, in ganz vielen Fällen rechnet sich eine Solaranlage. Unter anderem, weil es diese Einspeisevergütung gibt und sich die Kosten über die Jahre eben verlässlich wieder einspielen, also amortisieren. Um auszurechnen, ob eine PV-Anlage Sinn macht, sortieren wir jetzt mal ein paar Zahlen.
4: Ja, und damit fangen wir jetzt mit dem fettesten Batzen an, denn so eine Solaranlage, die kostet auch echt einen fetten Batzen, ne? Laut dem Online-Portal Finanztipp liegt der Preis für eine Anlage in der Größe, die man so für ein Einfamilienhaus braucht, bei bis zu 16.000 Euro. Aber je nach Komponenten und Anbieter gibt's auch mega große Unterschiede.
3: Sinnvoll ist es auf jeden Fall, auch in zusätzlichen Speicher zu investieren, also in eine Batterie. Laut ADAC kostet ein Komplettpaket aus Solaranlage und Speicher inklusive Montage so zwischen 10.000 und 22.000 Euro netto. Ähnlich rechnen auch die Experten von Finanztipp.
4: Ja, und wenn man das Geld jetzt reingesteckt hat, dann kann man mindestens 20 Jahre lang selbst Strom produzieren.
3: So, wir haben gesagt, bis zu 22.000 Euro netto. All in all, was bekommen wir denn für so ein Invest? Wir bekommen einen super niedrigen Strompreis als Gegenleistung. Also wenn man alle Kosten für eine Solaranlage zusammenzählt und mit einer Lebensdauer von 20 Jahren für die Anlage rechnet, dann produziert man die Kilowattstunde Strom mit der eigenen Anlage für etwa 10 Cent. Das zeigen Berechnungen des Fraunhofer Instituts für Solare Energiesysteme. 10 Cent.
4: Das ist ein Sensationspreis. Es wird ein bisschen teurer, müssen wir ehrlicherweise sagen, für die Kilowattstunde, wenn man sich jetzt noch, du hast gerade von einer Batterie gesprochen, wenn man sich so einen Batteriespeicher noch zusätzlich anschafft. Und trotzdem kostet der Solarstrom auch so vom Dach nur einen Bruchteil von dem, was man sonst so seinem Stromanbieter zahlen müsste, wenn man den Strom einfach so kauft. Laut Statistischem Bundesamt haben Privathaushalte in Deutschland in der zweiten Jahreshälfte 2025 im Schnitt mehr als 40 Cent pro Kilowattstunde bezahlt. Das ist also schon ein ganz anderer Schnack. Wir sehen ganz deutlich, Solarstrom ist billiger und über die Jahre läppert sich die Ersparnis ganz schön zusammen, meint Benjamin Weigel von Finanztipp.
24: Das summiert sich dann eben auf 20 Jahre auf eine sehr, sehr hohe Summe, auf dem weit fünfstelligen Bereich, was ich dann an Stromkosten einsparen kann.
3: Fünfstellig, das heißt 10.000 Euro und mehr. Finanztipp hat ausgerechnet, dass sich eine Solaranlage schon ab einem Stromverbrauch von 3.000 Kilowattstunden im Jahr rechnen kann. Wer mehr Strom verbraucht, profitiert schneller.
24: Je höher der Strombedarf ist, desto eher kann sich auch eine PV-Anlage abzahlen, also rentiert sich dann wirklich auch auf dem eigenen Zuhause.
3: Also schaut mal in eure Abrechnung vom letzten Jahr, wie hoch euer Stromverbrauch ist, dann habt ihr mal so eine Hausnummer. Grob zur Einordnung, wer zu viert in einem Haus wohnt, verbraucht typischerweise ungefähr 4000 Kilowattstunden im Jahr.
4: Und deshalb halten wir mal fest, man kann mit einer Solaranlage richtig Stromkosten sparen. Das ist das eine, aber ich habe ja vorhin gesagt, es ist eigentlich so ein riesiges Doppelplus, denn das andere ist, dass ich noch zusätzlich Geld verdienen kann, wenn ich Strom ins öffentliche Netz einspeise. Diese Einspeisevergütung vom Staat, und die schauen wir uns jetzt mal genauer an.
3: Im Moment ist es so, dass der Staat euch den Strom quasi abkauft für einen festen Preis. Wie viel man bekommt, hängt davon ab, wann die Anlage ans Netz gegangen ist. Für neue Anlagen liegt die Einspeisevergütung aktuell bei knapp 8 Cent pro Kilowattstunde. Das ist jetzt kein Hammerpreis, aber eben doch ein finanzieller Zuschuss, der sich über die Jahre gesehen auszahlt. Denn den Zuschuss gibt es 20 Jahre lang.
4: Ja, und der Zuschuss ist garantiert. Dieser Preis ist garantiert. Egal, ob ihr jetzt morgens, mittags oder abends Strom ins Netz liefert, ihr bekommt immer den gleichen Preis. Es gibt nur eine kleine Ausnahme, zu der aber später mehr. Erstmal können wir trotzdem hier festhalten, normalerweise ist diese Einspeisevergütung tatsächlich fix. Und das, obwohl der Preis für Strom auf dem Markt überhaupt gar nicht gleich ist, sondern immer megamäßig schwankt.
3: Das liegt daran, dass Strom an der Börse gehandelt wird. Wenn wenig Strom da ist, dann steigen die Preise. Und wenn viel da ist, dann sinken sie. Im Extremfall können sie sogar ins Negative kippen. Also wenn viel Strom da ist, aber wenig gebraucht wird. Am 1. Mai zum Beispiel war das, da war das Wetter gut, mit viel Sonne. Um die Mittagszeit lag der Preis an der Strombörse deshalb für anderthalb Stunden bei fast minus 500 Euro pro Megawattstunde.
4: Ja, aber gut, das sind tatsächlich die Ausnahmen. Über die habe ich gerade schon kurz gesprochen. In Zeiten, in denen der Preis an der Strombörse negativ ist, bekommen die Besitzer neuer Solaranlagen auch jetzt schon keine Einspeisevergütung mehr. Das gilt seit Februar 2025. Dazu haben wir übrigens letztes Jahr eine Podcast-Folge gemacht, findet ihr bei uns in den Shownotes. Und ist alles andere als eben der Normalfall, also Sonderfall. Insofern halten wir tatsächlich fest, private PV-Anlagenbesitzer bekommen, egal ob an der Strombörse gerade der Preis hoch oder niedrig ist, ihre Einspeisevergütung von ungefähr 8 Cent.
3: Und auch wenn das jetzt mickrig klingt, ne, am Ende kommen da doch die geschenkten Tausender raus, von denen wir am Anfang gesprochen haben. Finanztipp hat das für einen typischen Haushalt mal durchgerechnet. Über den gesamten Förderzeitraum von 20 Jahren kommen da mehr als 8.000 Euro an Einspeisevergütung zusammen.
4: Ja, und da ist dann unser finanzielles Doppelplus unterm Strich plus eins für alle, die mindestens 3.000 Kilowattstunden Strom im Jahr verbrauchen, weil sie ihren Strom viel billiger produzieren, als wenn sie ihn vom Anbieter kaufen müssen. Und plus zwei, weil man mit der Einspeisevergütung über die Jahre auch ein paar Tausender verdient. Das alles gilt jetzt noch. Deshalb ist die Empfehlung von Finanztipp-Fachmann Benjamin Weigel auch eindeutig.
24: Von daher kann sich's schon lohnen, wer denn schon eine PV-Anlage länger plant oder sich mit dem Gedanken trägt, das jetzt dieses Jahr noch umzusetzen.
4: Ja, man muss schon sagen, es ist jetzt ziemlich viel Druck, ne? So jetzt oder nie. Dabei hat die Wirtschaftsministerin doch gesagt, eine Solaranlage lohnt sich aus ihrer Sicht ja auch ohne Förderung. Wenn das so wäre, ja, dann hätten wir ja diesen Druck gar nicht. Den könnten wir mal so ein bisschen rausnehmen. Deshalb rechnen wir nochmal und zwar diesmal ohne Einspeisevergütung.
3: Wenn die Förderung tatsächlich gestrichen wird, dann fällt die Preisgarantie weg für den Strom, den ihr bisher mit eurer Anlage ins Netz eingespeist habt. Natürlich nur, wenn ihr mehr Strom produziert habt, als ihr braucht. Also wir reden von diesen knapp 8 Cent, die ihr bisher dafür bekommen habt.
4: Das heißt, bei der Frage, ob sich eine Solaranlage auf dem eigenen Dach lohnt oder nicht, geht's dann in erster Linie um dieses erste Plus. Lohnt es sich für euren Haushalt, dass ihr möglichst viel Strom selber preiswert für euch selbst produziert? Denn wie viel vom zweiten Plus noch übrig bleibt, das ist ja eben nicht mehr so eindeutig. Wie man auch ohne Einspeisevergütung mit seinem Stromverkauf noch selbst Geld verdienen kann, darüber reden wir gleich noch.
3: Was wir an dieser Stelle aber schon mal verraten können, wenn die Einspeisevergütung wegfällt und ihr euren Strom zum Marktpreis ins Netz einspeist, dann ist das in den allermeisten Fällen weniger lukrativ. Also nochmal ehrlich rechnen. Wie ist das mit dem eigenen Verbrauch und der Ersparnis? Wenn ihr nur 3000 Kilowattstunden Strom im Jahr verbraucht, sagt Finanztipp, dann dauert es fast doppelt so lange, bis sich eine Anlage mit Speicher rechnet, nämlich über 30 Jahre. Aber 30 Jahre muss so eine Anlage ja auch erstmal halten. Und deshalb sagt man eigentlich, also spätestens nach 20 Jahren sollte sich eine Solaranlage amortisiert haben.
4: Und deshalb sagen viele Experten auch, dass sie eine PV-Anlage nach den neuen Regeln ab 2027 nur noch für Leute empfehlen, die sehr viel Strom verbrauchen. Also 8000 Kilowattstunden im Jahr. Auf so einen Verbrauch kann man zum Beispiel kommen, wenn man Elektroauto fährt, das selber bei sich lädt oder zum Beispiel auch eine Wärmepumpe hat, die verbraucht auch viel Strom. Wer viel Strom verbraucht und einen großen Teil davon eben selbst auf seinem Dach produzieren kann, für den rentiert sich eine PV-Anlage tatsächlich auch ohne diese Einspeisevergütung, ohne Geld vom Staat. Das Fraunhofer Institut für Solare Energiesysteme schätzt, dass dein Eigenverbrauch um etwa 15% steigen müsste, damit sich die Anlage ohne Einspeisevergütung rechnet.
3: Im Prinzip gibt das Wirtschaftsministerium sogar selbst zu. Im Entwurf für die Reform des Erneuerbaren Energiengesetzes steht, dass die Anlagen bis 25 Kilowatt installierte Leistung aus Sicht des Ministeriums wirtschaftlich sind, auch ohne staatliche Förderung, sofern sie hohe Eigenverbrauchsanteile realisieren können. So, und jetzt Klartext. Da steht, eine PV-Anlage wird künftig nur noch Sinn machen, wenn ihr Strom vor allem für euch selbst produziert.
4: Und dann wäre ein ordentlicher Speicher ganz sinnvoll, ne? Damit ihr den Strom, den ihr produziert, in sonnigen Zeiten für abends oder für Regentage auch auf Vorrat habt. Und wenn ihr möglichst viel vom eigenen Solarstrom selbst verbrauchen wollt, dann muss das Ganze irgendwie auch intelligent gesteuert werden. Dazu braucht ihr ein Energiemanagementsystem, einen Smart Meter, einen intelligenten Stromzähler.
3: Okay, dann fangen wir mal mit dem Energiemanagementsystem an. Das sorgt dafür, dass dein Strom intelligent genutzt wird. Denn mit so einem System musst du dann eben nicht mehr selbst Knöpfchen drücken und Geräte an- und ausschalten, wenn es gerade günstig ist, sondern das System regelt das für dich, sodass du zum Beispiel dein Auto lädst, wenn der Strom da ist oder dein Batteriespeicher oder die Waschmaschine genau dann startet und du eben nicht alle Geräte selbst einschalten musst, wenn du abends heimkommst und vielleicht eben gerade kein Strom produziert wird.
4: Ja, und so ein Energiemanagementsystem regelt auch, dass der Strom, der übrig ist, eben zum bestmöglichen Preis ins Netz verkauft werden kann. Damit sind wir dann bei der Frage, ja, wie kann ich denn den überschüssigen Strom in Zukunft einspeisen? Wenn die Einspeisevergütung gestrichen wird, dann soll man den Strom ja vom eigenen Dach auch selbst verkaufen. Das könnt ihr aber gar nicht einfach selber machen. Dafür braucht ihr einen sogenannten Direktvermarkter. Das ist ein Unternehmen, das den Strom für euch dann an der Börse verkauft.
3: Ja, und da fängt das Problem schon an. Es gibt bislang nämlich relativ wenige Direktvermarkter, die auch kleine Mengen Strom von Privathaushalten abnehmen. Luox Energy, Sonn, Octopus Energy sind da so Anbieter, die das schon machen. Teilweise auch manche Stadtwerke. Und man kann sagen, Immerhin ist da Bewegung drin. Die Zahl der Anbieter steigt, aber die Direktvermarkter verkaufen euren Strom natürlich nicht umsonst, sondern verlangen dafür eine Gebühr. Mindestens 50 Euro im Monat, sagt der ADAC.
4: Und außerdem gibt's technische Hürden. Die Direktvermarktung funktioniert nur mit einem Smart Meter. Über diesen digitalen Stromzähler können eure Daten von außen, also von den Netzbetreibern, ausgelesen werden. Natürlich kostet auch der Betrieb des Smart Meters Geld. Die laufenden Kosten liegen bei bis zu 140 Euro im Jahr. Und wenn all diese Voraussetzungen erfüllt sind, dann... Nur dann könnt ihr euren schönen Sonnenstrom eigentlich total gewinnbringend an der Börse verticken. Nämlich, indem ihr immer dann Strom einspeist, wenn er ganz besonders teuer ist. Das hat auch Yannick Schall vom Startup 1,5 Grad gesagt. Was wir hier dazu sagen müssen, 1,5 Grad vertreibt unter anderem Solaranlagen und Steuerungstechnik. Und Schall meint, wenn man es klug anstellt, dann kann man sogar richtig Kohle machen mit seinem Sonnenstrom.
1: Wenn ich hier mit einer intelligenten Steuerung arbeite und bewusst die Einspeisung meines Solarstroms in die Randzeiten, also morgens und abends, verschieben kann, unter Zuhilfenahme eines Speichers, dann kann das durchaus sehr, sehr wirtschaftlich sein, sogar attraktiver als die aktuelle Einspeisevergütung.
3: Theoretisch. Praktisch ist diese schöne neue Welt aber für die allermeisten noch überhaupt nicht in Sicht. Denn es sind eben noch nicht die Voraussetzungen dafür geschaffen, dass man Strom immer zum optimalen Zeitpunkt einspeisen kann. Deshalb ist Solarstrom an der Börse in der Praxis eigentlich gar nicht viel wert. Letztes Jahr haben Sonnenstromproduzenten im Durchschnitt gerade mal 4,5 Cent pro Kilowattstunde bekommen. Davon muss man die Kosten für die Technik und die Provision an den Direktvermarkter abziehen. Finanztipp hat deshalb ausgerechnet, dass es sich nicht lohnt, weil ihr mit dem, was ihr an Strom ins Netz verkauft, im Schnitt eben nicht auf die 8 Cent kommt, die euch die Einspeisevergütung bisher ja garantiert hat. Finanztipp schätzt, dass es gerade mal die Hälfte sein dürfte. Über 20 Jahre kommt man statt auf gut 8.000 Euro Förderung nur auf Einnahmen von 4.000 Euro.
4: Und schuld ist darin übrigens vor allem die schlechte Infrastruktur. Haben wir auch hier schon häufig drüber geredet im Plus-Minus-Podcast. Bislang können wir den Strom einfach nicht genau in dem Moment einspeisen, in dem er besonders teuer ist. Weil kaum jemand so einen Smart Meter hat, mit dem man das steuern kann. Yannick Schall von 1,5 Grad sagt, Deutschland sei da im Moment noch absolutes Schlusslicht in Europa. In Schweden, in Dänemark haben längst alle Haushalte Smart Meter. Und rate mal, wo Deutschland da steht. Bei uns liegt die Einbauquote für intelligente Messsysteme bei, Achtung, 5,5%.
3: Und das, obwohl Smart Meter ja sogar für bestimmte Anlagen Pflicht sind, die werden nur nicht eingebaut. Wir sind da einfach zu langsam. Aber wenn sich das mal ändert, dann kann die Direktvermarktung total attraktiv werden. Aber eben erst, wenn unser Stromnetz durchdigitalisiert ist und auch die hohen Vermarktungskosten sinken.
4: Also fassen wir nochmal zusammen. Wenn die Einspeisevergütung gestrichen wird, dann wird's deutlich schwieriger, eine eigene Solaranlage wirtschaftlich zu betreiben. Denn Direktvermarktung lohnt sich im Moment noch nicht wirklich. Deshalb kommt es tatsächlich auf euren eigenen Stromverbrauch an, wenn ihr überlegt, ob sich eine eigene Solaranlage auch ohne staatliche Förderung rechnet.
3: Das ist im Grunde auch eines der Ziele der EEG-Reform. Die Einspeisevergütung soll wegfallen, damit die Leute künftig lieber mehr vom eigenen Strom selbst verbrauchen und speichern und eben nicht ins Netz einspeisen. Denn, und auch das gehört zur Diskussion, wir brauchen diesen Strom im Moment eben nicht immer. Sondern es gibt Zeiten, in denen es zu viel Strom auf dem Markt gibt. Auch dieser Überschuss verursacht Kosten und die müssen wir alle tragen.
4: Ja, also reden wir jetzt nochmal übers Geld und schauen uns nochmal genauer an, was die staatlichen Zuschüsse für private Solaranlagen uns alle kosten und was sich da einsparen ließe und ob wir alle, also auch die Leute ohne eigene PV-Anlage, davon möglicherweise unterm Strich profitieren.
3: Wichtiger Punkt, denn aktuell wird die Einspeisevergütung aus Steuermitteln finanziert. Grundsätzlich zahlt der Staat jedes Jahr fast 20 Milliarden dafür, dass unter anderem Photovoltaik, Wind, Wasserkraft oder Biomasseanlagen finanziell gefördert werden. Private Solardächer sind nur ein Teil davon, aber ein relevanter. Eben auch, weil sie in den letzten Jahren der totale Boom waren und auch immer noch sind. Wenn man die Förderung für neue, kleine Solaranlagen jetzt stoppt, könnte das also viel Geld sparen. Nach Berechnungen des Beratungshauses eVenture könnten in den kommenden 3 Jahren rund 3,5 Milliarden Euro eingespart werden.
4: Es geht also um ziemlich viel Geld, und zwar um Geld, und das gehört auch zur ehrlichen Rechnung dazu, von dem vor allem die profitieren, die ja eh finanziell vergleichsweise gut dastehen, weil sie nämlich ein Eigenheim haben, auf das sie sich überhaupt eine Solaranlage bauen können. Warum sollen alle zusammen die unterstützen, damit sie mit einer PV-Anlage dann auch noch Stromkosten sparen können? Ist es vielleicht dann doch eine gute Idee, solche Zuschüsse zu streichen?
3: Könnte man so sehen, aber vielleicht kostet uns der Ausstieg aus der Förderung auch was, weil wir nämlich die Energiewende ausbremsen und eben nicht unabhängiger werden von fossilen Energien und uns das langfristig vielleicht viel mehr kosten wird. Unter dem Gesichtspunkt haben wir uns die neuen Ideen der Wirtschaftsministerin auch mal angeguckt und haben gefunden, erstmal am Ziel, die erneuerbaren Energien auszubauen, hält das Ministerium fest. Bis 2030 sollen 80% des Stroms, den wir verbrauchen, aus erneuerbaren Energien kommen. Aktuell liegt der Anteil bei gut 60%.
4: Und jetzt argumentiert das Wirtschaftsministerium wie folgt. Es will, dass künftig große Solaranlagen verstärkt Strom liefern, weil die effizienter und günstiger produzieren können. Die Frage ist jetzt aber, ob das so funktionieren kann, Kosten senken und trotzdem das ganze Solarfeld insgesamt auszubauen.
3: Expertinnen und Experten zweifeln daran. Sie sagen, dass wir weiterhin den Strom aus den kleinen Anlagen brauchen. Immerhin kommt fast ein Drittel des Solarstroms von diesen kleinen Solardächern. Das rechnet das Fraunhofer-Institut für Solare Energiesysteme vor. Wenn der Boom bei den kleinen Anlagen gestoppt wird, auch wegen der geplanten Reform, könnte das 80%-Ziel für erneuerbaren Strom schwerer erreichbar sein. Zumal es doch einige Zeit dauern kann, bis große Solarparks tatsächlich an den Start gehen. Und Kritiker der Reichepläne sagen auch, es ist doch besser, die Dächer zu nutzen, die eh schon da sind, als im großen Stil jetzt irgendwelche Freiflächen mit Solar zuzupflastern.
4: Es geht ja bei der Reform des Solargesetzes auch darum, Kosten zu sparen und gleichzeitig das ganze Stromsystem bei uns in Deutschland effizienter zu machen. Und dafür sehen viele andere Möglichkeiten. Experten sagen, es würde zum Beispiel Sinn ergeben, mehr Speichermöglichkeiten zu schaffen, damit der Strom, der in den Sonnenstunden produziert wird, aufgehoben werden kann für dunkle Stunden.
3: Aber das funktioniert natürlich nicht alles pünktlich bis zum Stichtag 1. Januar 2027. Vielleicht wäre es deshalb besser, die Einspeisevergütung nicht komplett zu streichen, sondern sie allmählich abzuschmelzen. Das passiert ja jetzt auch schon. Für neue PV-Anlagen sinkt die Einspeisevergütung automatisch alle 6 Monate um etwa 1%. Irgendwann wäre sie dann bei null, aber eben nicht schon 2027, sondern erst später. Dieses Runterfahren auf null könnte man auch beschleunigen, statt die Einspeisevergütung vom einen auf den anderen Tag einfach zu stoppen, damit alle mehr Zeit haben, sich vorzubereiten.
4: Aktuell ist der Gesetzentwurf von Katharina Reiche in der Ressortabstimmung. Das heißt, in den anderen Ministerien wird darüber jetzt beraten. Und da kommt ja eigentlich nichts so raus, wie es reingegangen ist. Es ist also gut möglich, dass da noch irgendeine Art von Kompromiss rauskommt.
3: Also, wir nehmen mit, wenn die Pläne des Wirtschaftsministeriums genauso umgesetzt werden, wie es Katharina Reiche gerade plant, dann wird sich eine Solaranlage nur noch für Haushalte lohnen, die sehr viel Strom verbrauchen und den Großteil davon selbst produzieren können. Zumindest so lange, bis unser Stromsystem besser und smarter ausgebaut ist.
4: Im Moment nach den alten Regeln, wenn ihr bis zum Jahresende eine Anlage noch auf euer Dach schraubt, rentiert sich die noch für Haushalte mit einem normalen Stromverbrauch. Also wenn ihr euch sowieso immer schon eine PV-Anlage anschaffen wolltet, dann solltet ihr euch jetzt besser beeilen. Ihr braucht auch gar nicht mehr zu warten, bis diese Ressortabstimmung da irgendwie zu Ende ist und wie die ausgeht. Dieses anschließende Verfahren im Bundestag braucht ihr auch nicht mehr abzuwarten, sondern dann macht es auf jeden Fall jetzt noch Sinn, in diesem Jahr mit der Solarstromproduktion zu starten. Und dann habt ihr euch nämlich diese Einspeisevergütung noch gesichert.
3: Und wenn ihr es dieses Jahr nicht mehr schafft, dann müsst ihr vermutlich nicht komplett verzweifeln, denn jetzt muss ja aus diesem Gesetzentwurf erstmal noch ein Gesetz werden. Und wer weiß schon, wie das am Ende aussieht.
2: 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Und damit verabschiede ich mich hier am Mikrofon. Mein Name ist Konstanze Nastorowitz und jetzt übernimmt hier mein Kollege Alex Grantl. Und er blickt nach den Nachrichten Richtung Türkei und auf die Absetzung des Chefs der größten Oppositionspartei.

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1: Um 2 Uhr mit Lena Lachnit. Guten Morgen.